0: Das nicht die KI, sondern wir schauen drauf, was die KI macht und wir warnen auch davor, dass die KI nicht in dem Weltweststatus, in der sie gerade ist, sich langfristig befinden darf. Wir sehen gerade, die KI hat sich entwickelt über die letzten Jahre, dass wir jetzt an einem Punkt angekommen sind, wo die KI sich verselbstständigen kann. Und da brauchen wir Sicherheitssysteme.
1: Unbestritten die Chancen durch KI etwa in Medizin oder Umweltschutz und zugleich die Warnung vor Übernahme der Weltherrschaft durch die KI? Welterklärer und Star-Autor Richard David Precht glaubt nicht an einen nahenden Techno-Putsch.
2: Wenn wir uns hier 2028 treffen, gehe ich davon aus, dass weder die Russen da sind, noch die KI die Weltherrschaft angetreten hat. Ich gehe auch nicht davon aus, dass es inzwischen eine böse KI mit Masterfunktionen gibt, die nichts anderes zu tun hat, als den Menschen zu unterdrücken. Das halte ich auch für unwahrscheinlich, weil wenn diese KI so irrsinnig intelligent ist, können wir sicher sein, dass sie sich für den Menschen nicht interessiert.
3: Müssen wir nicht zumindest die Vernichtung der Demokratie befürchten?
4: Ja, das kann tatsächlich passieren, aber das kann die KI nicht alleine und von sich aus. Und es gibt viele Möglichkeiten, sich dagegen zu wehren. Übrigens auch ohne KI.
3: Welche?
4: Geht es um die liberale Demokratie nicht gut.
3: Ja, aber welche Möglichkeiten?
4: Naja, die Möglichkeit ist einfach, dass wir darüber nachdenken, in welchen Bereichen wir KI gebrauchen wollen und in welchen wir sie nicht gebrauchen wollen.
5: Die Vernichtung der Menschheit, die wird nicht durch sich selbst verschwörende künstliche Intelligenz kommen. Ich mache mir eher Sorgen davor, dass Menschen leistungsfähige künstliche Intelligenz gegen andere einsetzen. Aber was wir in diesem Fall sehen, das ist, dass Firmen, die sich bisher angemaßt haben, selbst der TÜV zu sein für Algorithmen, die sie selber entwickeln, nun sagen, dass sie vielleicht noch andere zur Aufsicht bräuchten in diesem Fall. Warum machen sie das Ganze? Es ist sehr teuer für sie geworden, im künstlichen Intelligenzrennen mitzumachen. Wenn man sich gemeinsam verabreden kann, das vielleicht etwas langsamer zu machen, wird es für einen selber etwas billiger.
1: Warnen KI-Bosse also nur aus Eigennutz? Die Angst vor Machtübernahme durch Maschinen also übertrieben?
3: Kommt unsere Demokratie unter die Räder?
0: Wenn wir nicht aufpassen, ja. Wenn wir nicht aufpassen, und zwar deswegen auch, weil die Leute, die KI nicht einsetzen, werden abgehängt werden und werden dann radikal wählen, weil sie nicht abgehängt werden wollen.
5: Wir brauchen eine künstliche Intelligenz, bei der die Mehrheit der Menschen partizipieren kann, die nicht zu einer Machtkonzentration bei einigen wenigen großen Firmen führt.
1: Die Botschaft: Mensch hat es in der Hand.
6: Ja, apropos in der Hand. In 4 Tagen, exakt um 18 Uhr, schlägt die Stunde der Wahrheit. Dann verraten die ersten Prognosen, wen die Berlinerinnen und Berliner, also Sie, künftig als Regierende und in welcher Konstellation Sie im Roten Rathaus sehen wollen. Bis dahin wird um jede Stimme gekämpft. Für einen vielleicht letzten großen Überblick und Vergleich der Spitzenkandidaten eignet sich heute Abend um 20.15 Uhr ganz hervorragend unsere Wahlarena mit Ihren Fragen, Ihren Themen und Anliegen. Und Sascha Hinz und Andrea Fernandes Name werden moderieren. Ihr beiden, wird das denn für die geübten Wahlkämpfer heute ein Spaziergang oder eher, sagen wir mal, eine Bergtour mit sehr vielen Höhenmetern?
7: Hoch hinaus wollen sie natürlich alle, das ist schon mal klar. Da, ob das jetzt ein Spaziergang wird oder doch eine anstrengendere Bergtour, das liegt natürlich an unserem Publikum. Denn du hast ja schon gesagt, Volker, die Fragen kommen von unseren Gästen. Ein paar sind auch schon da, etwa 80 Berlinerinnen und Berliner erwarten wir noch.
8: Ja, und ich finde das Bild schön mit der Bergtour. Also wie steil das sozusagen wird für unsere 6 Spitzenkandidaten, das entscheidet natürlich das Publikum. Wir kennen die Fragen selber nicht. Ich hoffe mal, wir werden möglichst viele unterkriegen. Und ich glaube natürlich, dass da manche auch dabei sein werden, die schon ein bisschen, auch mal ein bisschen Druck machen werden, glaube ich schon.
7: Das kann ich nur hoffen. Und wir haben ja auch tolle Kandidaten hier, die 6 Spitzenkandidaten der Parteien, die aller Voraussicht nach den letzten Umfragen eine realistische Chance haben, auch jetzt wieder ins Abgeordnetenhaus einzuziehen oder neu ins Abgeordnetenhaus einzuziehen. Und da gibt es ja schon deutliche Lager. Also ich gehe davon aus, dass die sich auch untereinander mal intensiv unterhalten werden.
8: Also es wird auf jeden Fall nicht so eine Seilgemeinschaft werden, die gemeinsam klettert. Ne? Da bin ich mir auch sicher. Ansonsten, was die Kollegen, die Fragen gesehen haben, schon gesagt haben, ist, dass sich da durchaus das wiederfindet, was wir ja auch in den Umfragen immer wieder gesehen haben, die großen Themen der Stadt. Wir kennen sie alle, das Thema Mieten zum Beispiel, das Thema Wohnen. Aber es gibt eben wohl auch Fragen, die in ganz andere Richtungen gehen. Das heißt, wir werden also nicht nur einzelne große Themen machen, sondern durchaus auch offene Runden, wo ja, alles angesprochen werden kann.
7: Genau, wir haben Schwerpunkte auch zu Verkehr noch und zu Sicherheit und dann ein großes Spektrum, öffnet einfach die Runde und jeder, der hier ist, kann fragen, was er möchte. Und wir sind wirklich sehr gespannt, wie das ausgehen wird.
8: Und das Ganze ab 20.15 Uhr hier bei uns im RBB Fernsehen oder parallel auch im Inforadio, falls Sie nachher unterwegs sind. Wir freuen uns auf jeden Fall schon mal drauf.
7: Genau, wir freuen uns. Wir haben Bock. Bis später.
6: Da freue ich mich auf euch und ich freue mich für uns, dass es so spannend werden wird. 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Obdachlosigkeit ist ganz offensichtlich ein Riesenproblem. Überall in der Stadt sehen wir Menschen, deren Lebensumstände man wohl nur als erbarmungswürdig bezeichnen kann. Seit 8 Jahren versucht das Projekt Housing First, die Not zumindest zu lindern. Und der Ansatz dabei, wohnungslose Menschen bekommen zunächst eine eigene Wohnung und anschließend intensive Betreuung. Heute hat der Senat eine Zwischenbilanz gezogen und wir konnten jemanden treffen, für den das Programm einen Neuanfang ermöglicht hat. Er hat über Housing First einen Mietvertrag bekommen.
9: Kaffee kochen in der eigenen Wohnung. Für Ilie ist das immer noch etwas Besonderes. Aus Rumänien sind er, seine Frau und ihre Tochter aus wirtschaftlicher Not weggezogen. In Berlin kamen sie dann in verschiedenen Unterkünften unter, bis sie eines Tages auf der Straße standen. Durch Glück gerieten sie dann an einen sozialen Träger, der ihnen einen Mietvertrag vermitteln konnte. Es war eine sehr, sehr große Freude, vor allen Dingen für das Kind. Sie konnte es kaum fassen, dass es wirklich wahr ist, dass sie jetzt ein eigenes Zimmer hat. Vorher haben wir nur in Räumen mit mehreren Menschen zusammengelebt. Die haben wir über den Schwarzmarkt für solche Unterkünfte gefunden. Die ständigen Umzüge und die fehlende Privatsphäre, das war sehr stressig. Der soziale Träger Finofe hat Ilie die Wohnung vermittelt. Dessen Mitarbeiterin besucht ihn heute. Ilie hat schon mehrere Schicksalsschläge erlebt. In Rumänien verlor er bei einem Unfall seinen Unterarm und konnte dann nicht mehr als Elektriker arbeiten. Später in Berlin wurde er Opfer eines gewalttätigen Übergriffs. Aktuell ist er in Rehabilitation. Die Wohnung hat er dank des Projekts Housing First. Wohnungslose erhalten zuerst einen Mietvertrag und werden anschließend eng mit Sozialarbeitern betreut. Nach 8 Jahren zog der Senat heute eine Bilanz. Bei der Pressekonferenz ist auch Ilie dabei. 350 Mietverträge wurden bisher geschlossen. Aus Sicht der Sozialsenatorin ist das ein Erfolg.
10: Natürlich ist Obdachlosigkeit eine große Herausforderung, aber man muss sich auch immer Ziele setzen, damit wir auch ambitioniert an diesen Zielen arbeiten. Insofern ist es ein Zwischenstand.
9: Über 60.000 Menschen in Berlin sind aktuell wohnungslos. Gut 420 haben mit Housing First eine Wohnung gefunden. Das Projekt richtet sich an ganz bestimmte Gruppen, etwa Frauen, chronisch Kranke oder Familien wie die von Ilie.
11: Das ist definitiv ein Tropfen auf den heißen Stein und definitiv nicht ausreichend. Und es ist aber ein Baustein in der gesamten Hilfelandschaft für Wohnungslose.
9: Über 3 Millionen Euro kostet Housing First pro Jahr im Landeshaushalt. Aus Sicht des Senats und der Träger gut angelegtes Geld, etwa weil Wohnungslose dadurch nicht in teuren Gruppenunterkünften untergebracht werden müssen. Zurück in der Wohnung von Ilie. Seine Frau hat bereits einen Job als angestellte Reinigungskraft. Bald will auch er in der Firma anfangen. Beide machen aktuell zudem einen Deutschkurs. Und ihre Tochter hat in der Schule Freunde gefunden. Das Ziel der Familie ist jetzt, die Wohnung eines Tages mit ihrem eigenen Gehalt mieten zu können.
6: Unsere Gesellschaft zerfällt ja nicht nur in politische Lager mit immer weiter auseinanderklaffenden Interessen. Zunehmend werden auch die Spielregeln infrage gestellt, die dieses Kräftemessen bislang moderiert haben. Also unabhängige Medien, Gerichte, Wissenschaft, Wahlbehörden, Parlamente. Und inzwischen geraten selbst die Schulen und Projekte ins Visier. Projekte wie zum Beispiel Schule ohne Rassismus, Schule mit Courage.
12: Theresa Eberle unterrichtet Deutsch und Kunst an der Pölcher Oberschule in Westend und koordiniert hier seit 10 Jahren das Projekt Schule ohne Rassismus, Schule mit Courage. Dass das Antirassismus-Projekt angesichts der sich verändernden politischen Lage in Deutschland unter Druck geraten könnte, macht ihr Sorgen.
13: Persönlich habe ich mir Gedanken gemacht als Lehrerin erstmalig, dass möglicherweise ja meine Fächer, ich unterrichte den Zusatzkurs Kunst, in Gefahr sein könnten, weil er beschäftigt sich ja sehr mit unserer deutschen Geschichte und ich möchte nicht, dass Geschichte umgeschrieben wird.
12: Diese Sorge ist angesichts der Wahlerfolge der AfD in Sachsen-Anhalt auch Thema bei ihren Schülerinnen und Schülern, sagt sie.
13: Ich glaube, so unterschwellig, ganz subtil ist da sicherlich irgendeine Angst, dass sich vielleicht irgendwas gerade für Schüler mit Migrationshintergrund oder Schüler und Schülerinnen mit Migrationshintergrund verändern könnte.
12: Man sei der AfD ein Dorn im Auge, heißt es beim Bundeskongress des Netzwerks. Über 150 Teilnehmer aus ganz Deutschland diskutierten heute auch über den wachsenden Einfluss der in Teilen rechtsextremen Partei auf die Demokratiebildung. Im 100-Tage-Programm der AfD in Sachsen-Anhalt steht es schwarz auf weiß. Das Geld für das Antirassismus-Projekt soll gänzlich gestrichen werden.
14: Das ist aber noch nicht alles, weil aus dieser Blase, würde ich mal sagen, rechtsextremen Blase oder so, da kommen auch sehr viele Angriffe in Zeitungen, in Medien, wo uns vor allem so Ideologisierung und sowas vorgeworfen wird. Die Angriffe nehmen zu, die Häufigkeit der Nachfragen und der Angriffe und der offenen Vorwürfe nimmt einfach zu. Das ist eine neue Qualität.
12: Carsten Völz gesagt, die Situation sei hier in der Region zwar eine andere, in Berlin sei man dem Projekt deutlich wohlgesonnener. Doch die Frage bleibt, was tun, wenn politische Kräfte auch hier Einfluss auf Projekte wie dieses ausüben würden?
14: Wir haben dann einen höheren Druck und die Träger würden wegfallen. Oder wir müssten dann halt schauen, was macht das? Was macht das mit dem ganzen Wissen? Was macht das mit den Ressourcen? Was macht das mit den Kapazitäten? Und was macht das dann eben am Ende mit den Schulen, die wir eigentlich begleiten?
12: Das fragt sich auch Konstantin. Durch das Projekt an der Pölcher Oberschule sei er wachsamer geworden, gerade was Rassismus im Alltag angehe und im Miteinander mit seinen Klassenkameraden.
15: Man merkt, dass die Schüler und auch die Klassen miteinander arbeiten, egal von welcher Kultur man kommt. Und genau, man sieht, dass jeder sich gegenseitig hilft und ich finde auch, dass sowas bleiben sollte.
12: Katharina sieht das auch so. Schule ohne Rassismus, Schule mit Courage würde Schulen zum Schutzraum machen, sagt sie.
16: Es steht dafür, dass man gegen Diskriminierung auch arbeitet, nicht nur einfach, dass man ein Schild in der Mensa irgendwie hängen hat, sondern dass man auch aktiv dagegen arbeitet und dass es zum Beispiel auch Lehrkräfte bereitstellt, zu denen man dann immer gehen kann. Und das finde ich als sehr wichtig.
12: Die Senatsverwaltung für Bildung stellt sich heute hinter das Projekt und erklärt, dass das Engagement der Berliner Schulen ein starkes Zeichen für eine demokratische Schulkultur sei. An der Pölcher Oberschule hoffen sie, dass das so bleibt.
6: Und wir werfen einen Blick auf die aktuelle Nachrichtenlage.
17: Wer an der Wahl zum Abgeordnetenhaus am Sonntag per Briefwahl teilnehmen möchte, kann dies noch bis Freitag 15 Uhr beantragen, allerdings nur direkt beim Bezirkswahlamt. Die Möglichkeit, eine Zustellung der Briefwahlunterlagen bequem online zu beantragen, endete gestern. Der Landeswahlleiter rechnet damit, dass 45% der Wahlberechtigten die Briefwahl nutzen. Nach dem Hackerangriff auf das Berliner Landesnetz ist die Anlaufstelle für dessen Opfer sehr gefragt. Hunderte besorgte Einwohner haben sich bereits gemeldet, um die 500 allein in Bezug zur Verkehrsverwaltung. Die Anfragen werden systematisch erfasst und beantwortet, hieß es aus der Senatskanzlei. Im August wurden mehr als 1 Million Datensätze, darunter vertrauliche Daten, von Hackern gestohlen und später im Netz veröffentlicht.
18: Fachkräftegewinnung, Innovationsmanagement und eine bessere Verzahnung von Forschung und Wirtschaft in Berlin. Das ist das Ziel einer Kooperationsvereinbarung von Humboldt-Universität und der Industrie- und Handelskammer, die im Humboldt-Forum unterzeichnet wurde. Ein Beispiel für die engere Zusammenarbeit ist die KI-basierte Plattform Patent Plus, wo das gesamte Patentangebot der Universität als Technologiedatenbank öffentlich zugänglich ist. Das soll den Weg von der Hochschulerfindung zur Anwendung in Berliner Unternehmen erleichtern.
17: Rund 18.000 Beschäftigte aus gut 1.000 Unternehmen aus Berlin und Umgebung sind am Nachmittag beim Firmenlauf B2Run gestartet. Auf der knapp 6 Kilometer langen Strecke liefen die Teams durch und um das Olympiastadion. Dabei standen Teamgeist, Bewegung und gemeinsamer Spaß im Mittelpunkt. Bestzeiten waren nicht das Ziel.
6: Obacht! Rot heißt Stopp, grün heißt gehen, immer erst nach Autos sehen. Mit dieser Grundregel kommen die Kleinsten zumindest einigermaßen sicher über Kreuzungen mit Ampeln. Doch selbst wenn diese wichtigste Regel verinnerlicht ist, lauern in einer Großstadt natürlich zahlreiche Gefahren. Umso mehr, weil die Betroffenen noch klein, unerfahren und oft leicht ablenkbar sind. Im Rahmen der Europäischen Mobilitätswoche setzen sich derzeit viele Erwachsene dafür ein, den Schulweg für Kinder sicherer zu machen.
19: Ich bin hingefallen. Weil die Ampel ist rot geworden und dann hat ein Auto gehupen. Das hat mich halt erschreckt. Und dann bin ich halt so hingefallen. Ja.
20: Wehgetan hat es, aber es ist letzte Woche nichts Schlimmeres passiert. Jetzt ist der 8-jährige Linus wieder auf dem Weg zur Schule und muss die Kreuzung überqueren, an der er hingefallen ist.
19: Ja, und am Kopf, aber ich hatte meinen Helm. Ich bin hier drauf gefallen. Es hat auch wehgetan.
20: Die Kreuzung Hauptstraße Karlshorster Straße in Lichtenberg hat 4 Autospuren. Bei einer dunklen Unterführung biegen Straßenbahnen und Fahrzeuge ab. Hinzu kommen Fußgänger und Radfahrer. Viele Kinder haben hier schon brenzliche Situationen erlebt.
19: Da kommen manchmal Autos mega schnell, die gar nicht auf die Ampel achten. Ich denke mal, schaffe ich das jetzt noch? Dann gehe ich immer ganz schnell, schaffe ich das jetzt noch? Schaffe ich das jetzt noch? Und dann habe ich es immer geschafft.
20: Die Ampelschaltung ist unterschiedlich lang, je nach Tageszeit. Sie sei aber oft zu kurz, sagt auch Linus Vater.
21: Diese Kreuzung, und die ist natürlich für uns Eltern alles andere als ein sicherer Furt tatsächlich. Die Ampelschaltung ist extrem kurz, sehr viel Schwerlastverkehr, der morgens lang donnert. Und das macht uns natürlich als Eltern sehr viel Sorgen, die Kinder alleine rüber zu schicken.
20: Die Schüler sind darum nur als Gruppe unterwegs und mit Eltern.
21: Meine Frau ist auch berufstätig, Vollzeit. Von daher ist das ein Problem natürlich, die Kinder morgens zeitig um 8 Uhr hier abzuliefern. Und bedarf so gewisser Organisation und Selbstdisziplin am Morgen.
20: Aber das soll kein Dauerzustand bleiben, rund um die Schule an der Viktoriastadt. Darum hat Ilka Sommer die AG Schulwegsicherheit mit ins Leben gerufen.
22: Also ich wünsche mir, dass alle Kinder dieser Schule selbstständig und sicher zur Schule kommen können ab der 1. Klasse. Und nicht erst, wie manche viele hier, erst ab der 4. Klasse und dann auch nur mit Bauchschmerzen. Also zumindest bei den Eltern Bauchschmerzen.
20: Der Bezirk habe zum Beispiel zügig Tempo 30 vor der Schule ausgeweitet, nach Genehmigung des Senats. Dieser ist auch für sichere Wege und weniger Tempo auf der Hauptstraße zuständig. Dazu hat die AG vor 1,5 Jahren eine Petition abgegeben.
22: Es ist zäh, es dauert sehr lange und ist sehr schwerfällig. Und ja, bis dann irgendwas entschieden wird, sind unsere Kinder wahrscheinlich aus der Schule raus. Also das ist natürlich auch ein Punkt, der genau das Ganze irgendwie ein bisschen frustrierend macht.
20: In Lichtenberg setzen sich Schulen, Polizei und Bezirk sogar regelmäßig an einen runden Tisch. Steffen Reinecke vertritt dort die Eltern und hat ehrenamtlich das sogenannte Schulwegportal entwickelt.
23: Es ist jetzt nicht nur eine Karte, wie man sie sonst halt irgendwo im Netz kennt, sondern schon ganz gezielt halt den Weg berechnet halt anhand der Verkehrsmengen, an den Situationen, an den Kreuzungen. Viele Kreuzungen bin ich selbst abgelaufen. Ansonsten sehr viele Auswertungen halt von guten Luftbildern.
20: In 3 Bezirken zeigt die Karte schon, wie man auch dank Schleichwegen Unfallschwerpunkte umfahren kann. Manch gefährliche Kreuzung aber lässt sich nicht vermeiden und verlangt den Kleinsten auf dem Schulweg, so auch Linus, noch eine Menge Mut ab.
6: Ja, also wie sicher zur Schule, das wollen wir besprechen mit Harald Petters. Er ist Referent für Mobilitätsbildung in der Bildungsverwaltung. Guten Abend, Herr Petters, grüß Sie.
24: Guten Abend, Herr Wiebrecht.
6: Wo lauern denn die Gefahren für die E-Männchen, die gerade vermehrt unterwegs sind? Nicht an der Ampel in erster Linie?
24: Im Straßenverkehr überhaupt und natürlich an Kreuzungen und auch an Ampelanlage. Es war ja angesprochen, dass beispielsweise die Rotphase schnell wieder eintritt. Da dürfen die Kinder ja noch die Straße räumen und die Fußgänger. Aber natürlich fahren abbiegende Autos schon an diesen Stellen. Und gerade die Knotenpunkte sind gefährlicher als die Strecke im Verlauf der Straße, der Fahrbahn.
6: Jetzt müssen die Kleinen es ja von irgendjemandem lernen. Und da sagen Sie, diese Vermittlung ist eine Querschnittsaufgabe. Was heißt das? Alle müssen ran?
24: Ja. Querschnittsaufgaben gibt mehrere im Schulbereich, Verbraucherbildung und Ähnliches. Und es müssen alle ran. In unserem Rahmenlehrplan heißt es, ausgehend vom Sachunterricht in allen Fächern. Sicherlich ist der Sportbereich noch einer. Aber auch Kunst, Musik sind geeignet, sich dem Thema wie auch immer zu widmen.
6: Jetzt sagen Sie aber gerade Sie, ja. Eltern müssten vermehrt da auch quasi ihr Augenmerk drauf lenken. Inwiefern, was müssen die Eltern tun? Die Kinder zur Schule bringen bis zur 6. Klasse?
24: Das müssen die Eltern entscheiden. Der Schulweg ist in deren Verantwortung. Aber Schule beginnt erst mit 6 Jahren. Und die, sich um den Straßenverkehr zu kümmern, muss mit den Kindern spätestens mit 4 Jahren beginnen, damit der nötige Vorlauf da ist, dass die Kinder die Wege kennen, die Probleme kennen, wissen, dass eine Ausfahrt, an der man gucken muss, anders aussieht als eine andere. Und sie merken, da ist ja eine vergleichbare Situation. Also es ist ein ganz langwieriger Prozess. Und ich erlebe beim eigenen Enkel, der gerade eingeschult worden ist, beim Raphael, dass der schon ziemlich sicher ist, weil das bei seinen Eltern, wie auch durch mich bei seinem Vater schon, immer wieder Thema gewesen ist.
6: Wodurch kommen denn die Unfälle größtenteils zustande? Durch unachtsame Autofahrer? Weil dann könnte es man nicht trainieren. Oder man muss sozusagen doppelt und dreifach vorsichtig sein. Oder durch Radfahrer?
24: Ich bin jetzt nicht der Spezialist von der Unfallforschung. Da kommt sicherlich vieles zueinander. Auch wenn man die Statistik sich der Unfallkasse anguckt, sind da ja alle Unfälle drin. Für uns ist wichtig, die Vision Zero, es darf zu keinen Unfällen kommen. Und ja, im Rahmen der Prävention kümmern wir uns darum, wollen wir uns kümmern, dass es dazu nicht kommt.
6: Jetzt haben wir gesehen, also es gibt ja dann quasi Schleichwege. Ne? Bestimmte Verkehrswege kann man gehen, die nicht ganz so gefährlich sind. Schulwegpläne gelten dabei als wichtiges Instrument. Was ist das und warum sind die noch nicht da, obwohl sie eigentlich fertig sind?
24: Also sie sind leider nicht fertig. Schulwegpläne.

0: Pläne sind Pläne, die möglichst gefahrlose Wege zu den Schulen aufzeigen, die um den Kindern geübt werden können. Die haben wir vor Jahren schon, die auf ein höheres Qualitätsniveau gehoben werden. Das zu vereinheitlichen ist weiterhin im Austausch der zuständigen Senatsverwaltungen. Ein Beispiel haben wir bei Herrn Reinicke gesehen. Das ist ein guter Ansatz dazu. Aber natürlich sehen wir jetzt auch, dass die Bezirke anfangen, eigene Wege zu gehen. Man jetzt gucken muss, wenn man ein Berliner Landesprogramm haben will, dass das auch vereinheitlicht wird und gut umsetzbar ist, auch wenn beispielsweise Einzugsbereiche der Schulen sich verändern.
1: Also dann wünsche ich Ihrem Enkel alles Gute. Danke, dass Sie bei uns heute Abend waren und bis zum nächsten Mal.
0: Danke für das Interesse, Herr Liebrecht.
1: Vielleicht gehören Sie auch noch zu den Glücklichen, die mit dem sanften Knistern und Kratzen einer Schallplatte eingeschlafen sind oder die vom Knacken der Nadel am Ende der Rille wieder geweckt wurden. Vinyl gilt längst als Gegenentwurf zur Streaming-Welt, eine Einladung zum bewussteren Musikhören. Und dieser Trend erobert jetzt auch Berlin, und zwar in Bars, in denen Schallplatten nicht nur aufgelegt werden, sondern gemeinsam Gehör finden.
2: In dieser Bar in der Fichtestraße in Kreuzberg dreht sich alles um Musik. Genauer gesagt um Schallplatten. Und die werden hier sorgfältig ausgewählt. Kurz vor der Öffnung sorgt Barinhaber Kevin Rodriguez schon mal für die richtige Stimmung.
3: Ich habe hier gerade Grace Jones laufen. Es klingt, als könnte es regnen. Und das ist ein schönes Album für einen bewölkten Tag.
2: Uncompress ist eine sogenannte Listening Bar. Ein Ort, an dem gemeinsam und ganz bewusst Musik gehört wird.
3: Das Konzept kommt aus Japan und entstand in den 50er Jahren. Damals gingen Menschen in Bars, um gemeinsam über hochwertige Soundanlagen Musik zu hören.
2: Inzwischen erleben Listening Bars ein Revival und sind auch in Berlin angekommen. Das liegt wohl auch am Comeback der Schallplatte. Denn in Zeiten von Streaming-Anbietern und Algorithmen sehnen sich viele nach einem bewussteren Hörerlebnis.
3: Schallplatten ermöglichen eine besondere Verbindung zu Musik. Man hält sie in der Hand und kann sie spüren. Man hat ein anderes Verhältnis zu Musik. Die Leute sehnen sich nach etwas, das nicht durch Algorithmen und KI bestimmt wird, die ihnen diktiert, was sie hören sollen. Sie wollen sich lieber die Zeit nehmen und ein ganzes Werk anhören.
2: Um 6 öffnet die Bar. Viele Gäste kommen regelmäßig und kennen Kevin inzwischen gut. Heute ist ein besonderer Abend. Jeden ersten Mittwoch im Monat dürfen Plattenliebhaber ihre eigenen Alben mitbringen. Dabei treffen verschiedenste Genres aufeinander.
4: Das ist Nils Frahm, ein berühmter Berliner Pianist.
5: Also ich habe Silent Shouts von The Knife mitgebracht, aus dem Jahr 2006. Schwedischer Elektropop. Und die Platte ist lila.
6: Coco Rosie, eine Alternative Band. Die Platte ist sogar signiert. Ich liebe dieses Album. Es sind sehr gefühlvolle Texte.
2: Über das gemeinsame Zuhören entsteht ein Austausch. Über Lieblingsalben und persönliche Geschichten, die mit der Musik verbunden sind.
6: Hier entsteht eine tiefe Verbindung zwischen den Leuten und der Musik. Jeder bringt etwas mit, das ihm viel bedeutet.
7: Diese Musik genießen, finde ich super.
2: Und so kommen Musikliebhaber hier auf ihre Kosten. Für Inhaber Kevin Rodriguez ein voller Erfolg.
3: Der Abend ist richtig gut gelaufen. Es waren viele Stammgäste da, aber auch neue Leute. Es ist für mich immer eine riesige Freude, neue Menschen über die Musik kennenzulernen.
2: Und manchmal entstehen dabei sogar neue Freundschaften durch die gemeinsame Liebe zur Musik.
1: Ich habe noch das Wetter. Neben lockeren Wolken viele Sterne heute Nacht, anfangs auch noch Schauer, dann aber trocken, Tiefstwerte bei 10 bis 12 Grad. Morgen vormittags trocken, nachmittags vereinzelt schwache Schauer bei maximal 21 Grad. Freitag wechselhaft mit einzelnen Schauern, Samstag meist trocken, Sonne und Wolken. Sonntag zunächst viele Wolken, dann Regen und Schauer, danach wieder etwas Sonne. Na dann, Ihnen noch einen angenehmen Abend und wenn Sie mögen, bis morgen. Ich mag und nicht vergessen, unsere Spätausgabe, die läuft heute erst um 22 Uhr. Also, bis denn. Tschüss.

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17: Guten Abend. Sie kennen vielleicht das Sprichwort: Zwei Juristen, drei Meinungen. Wenn das stimmt, dann haben wir ab heute mehr als 3000 Meinungen auf der Erfurter Messe. Denn dort treffen sich über 2000 Anwälte, Richter, Professoren und Beamte zum Deutschen Juristentag. Das ist ein Thema in unserer Sendung und hier kommen weitere. Wenn Medikamente fehlen, wie Lieferengpässe Patienten unter Druck setzen. Wenn Abwasser hilft, wie eine Weimarer Erfindung Kreuzfahrten klimafreundlicher machen soll. Und wenn spät Tore fallen, wie Erfurt und Jena ihre Auswärtsspiele gemeistert haben. Deutscher Juristentag, das hört sich zunächst mal staubtrocken an. Doch hinter dem Verein stehen viele engagierte Menschen, die sich alle zwei Jahre über aktuelle rechtliche Themen austauschen, die uns alle betreffen. Zum Beispiel das Mietrecht oder das Recht auf begleitetes Sterben. Das sind nur zwei Themen beim mittlerweile 75. Deutschen Juristentag, der bis Freitag in Erfurt stattfindet.
18: Und zu dem mehr als 2000 Interessierte aus dem ganzen Bundesgebiet gekommen sind. Fast alle Juristen verschiedener Fachgebiete. Zum Auftakt kamen auch Politiker aus Bund und Ländern. Der Juristentag ist ein Verein, er kann keine Gesetze machen, aber seine Empfehlungen werden regelmäßig welche. Ein Thema in diesem Jahr, das Mietrecht.
19: Für nicht wenige ist die Suche nach bezahlbarem Wohnraum zu einer existenziellen Herausforderung geworden. Soll bezahlbares Wohnen für alle zukünftig wieder möglich sein, bedarf es nach der Überzeugung des Vereins eines teilrechtsgebieteübergreifenden Ansatzes.
18: Und deshalb arbeiten bei diesem Thema Sozial- und Mietrechtler zusammen. Es geht unter anderem um die Vereinfachung der Kündigung eines Mietvertrages, aber eben auch um die Miethöhen. Gerade in Ballungsgebieten und Universitätsstädten finden Menschen mit mittlerem und geringem Einkommen kaum noch bezahlbare Wohnungen. Vor allem die Mieten für neu geschaffenen Wohnraum sind in den letzten Jahren geradezu explodiert.
20: Zugleich haben wir Bestandsmieten, die sind stärker reguliert. Da haben wir auch eine Diskrepanz zum Teil auf angespannten Wohnungsmärkten zwischen günstigeren Altmieten, teuren Neumieten. Und da muss man überlegen, in welchem Maße man das gerne haben möchte, tolerieren kann.
18: Wichtig ist den Organisatoren auch, wie hier diskutiert wird.
21: Dass es erstmal darum geht, verschiedene Blickwinkel auszutauschen, dann gegebenenfalls Kompromisse zu finden, davor hart zu kämpfen und wirklich über eine Diskussions- und Streitkultur, die auf der Sachebene hart und pointiert ist, aber auf der Beziehungsebene nicht so, dass wir uns vor das Schienbein treten, ausgewogen ist und vielleicht für ein etwas weniger aufgeheiztes Klima im Land gut wäre.
18: Das Rahmenprogramm, das an ganz viele Orte Thüringens einlädt, ist ziemlich ausgebucht.
17: In unserem Nachbarland Sachsen-Anhalt, da geht die Suche nach tragfähigen Mehrheiten im Parlament weiter. Wahlsieger AfD hat noch niemand.

0: gefunden, mit dem er regieren kann. Und auf eine Regierungsübernahme bereitet sich auch der AfD-Landesverband in Thüringen vor, obwohl Neuwahlen hier im Moment gar kein Thema sind. Zwar stimmt der Landtag am 7. Oktober über seine Selbstauflösung ab, doch die notwendige Zweidrittelmehrheit ist nicht in Sicht.
1: Die AfD-Fraktion drängt seit Monaten auf den Sturz des Ministerpräsidenten. Zweimal scheiterte die Partei damit, Mario Vogt durch ein Misstrauensvotum aus dem Amt zu drängen. Am 7. Oktober folgt nun der nächste Versuch. Die AfD hat die Auflösung des Landtags beantragt, will so den Weg für Neuwahlen freimachen. Erneut bekräftigt die Fraktionsspitze heute ihr Vorgehen mit den Plagiatsvorwürfen gegen den Regierungschef und der Aberkennung seines Doktortitels.
2: Wir sagen, mit dieser moralischen Verwahrlosung hier im Thüringer Landtag, das können wir nicht unwidersprochen stehen lassen. Da muss es Konsequenzen geben.
1: Zumal die Regierungskoalition unter Vogt nach der Auflösung der BSW-Fraktion keine Legitimierung mehr habe, so die AfD.
3: Diese Erosion, die wir hier im Thüringer Landtag erleben, die Krise, in der wir sind, hat er ursächlich zu verantworten. Er ist der Ausgangspunkt dieser Krise, einer Krise, die vor allen Dingen dem Parlamentarismus in Thüringen hart zusetzt.
1: Von Krise ist beim Plenum in der letzten Woche wenig zu spüren. Der CDU-Fraktionschef wirft der AfD vor, Chaos stiften zu wollen. Er erklärt heute schriftlich:
4: Wir haben im Landtag die Arbeitsfähigkeit wiederhergestellt. Die Ausschüsse können arbeiten. In der letzten Plenarsitzung sind wichtige Entscheidungen gefällt worden. Das heißt, es ist eine Scheinkrise, die die AfD versucht herbeizureden. Wenn sie sich selbst bereit macht für Regierungsverantwortung, dann fragt man sich schon ernsthaft, welche Inhalte will die AfD nach vorne stellen.
1: Inhaltlich bleibt es heute allgemein. Man wolle sich auf Remigration, Kündigung der Medienstaatsverträge und Reindustrialisierung fokussieren. Doch Neuwahlen scheinen ohnehin erstmal nicht in Sicht. Für die Auflösung des Landtags braucht es eine Zweidrittelmehrheit. Alle anderen Fraktionen wollen nicht zustimmen. Doch auch für die Zeit danach hat die AfD schon einen Plan. Sie will ein Volksbegehren starten, um den Landtag aufzulösen.
0: Morgen ist der internationale Tag der Patientensicherheit, ausgerufen von der Weltgesundheitsorganisation WHO, um auf Probleme im Gesundheitswesen aufmerksam zu machen. Schwerpunkt in diesem Jahr sind chronische Erkrankungen und Menschen, die ihr Leben lang auf Medikamente angewiesen sind. Und die zu bekommen, das ist nicht immer ganz so einfach, wie ein Beispiel aus Groß-Obringen bei Weimar zeigt.
5: Der Weg zur Apotheke. Für Ines Franke schwingt da immer ein Stück Angst mit. Seit 26 Jahren lebt sie mit einer Spenderniere. Damit die gut funktioniert, nimmt sie 16 Tabletten pro Tag. Akribisch genau dieselbe Dosis zur selben Zeit.
6: Seit 26 Jahren nehme ich die Tabletten. Und wenn es jetzt nicht vorrätig ist, bekomme ich schon ganz schön Panik.
5: Seit 2 Jahren gibt es bei einem ihrer Mittel Lieferschwierigkeiten. Tatsächlich auch jetzt wieder.
7: Da haben wir jetzt gerade ein Problem, Frau Franke, weil das Bicalorm ist nicht lieferbar. Da müsste ich Ihnen ein Ersatzpräparat mitgeben. Das ist aber nur halb so stark. Das hat zur Folge, dass Sie hier anstatt einer Tablette dann 2 nehmen müssten.
5: Dabei ist der Wirkstoff im Grunde simpel. Natriumhydrogencarbonat, ein Bestandteil von Backpulver, nur eben überzogen von einer magensaftresistenten Hülle. Von solchen Lieferengpässen ist nach Angabe des Thüringer Apothekerverbandes inzwischen jeder 10. Patient betroffen, darunter viele Chroniker. Insgesamt zeigt die offizielle Datenbank aktuell 541 schwer lieferbare Medikamente.
7: Durch die Gesetzgebung ist es jetzt erleichtert worden. Wir können viele Sachen inzwischen austauschen, ohne dass wir Probleme mit den Krankenkassen bekommen. Aber manche Situationen sind halt so, dass es fast keinen Ersatz mehr gibt. Und das macht dann schon für einen wirklich was mit einem, weil man wirklich belastet ist, wenn man Angst bekommt, die Patienten nicht versorgen zu können.
5: Hinzu kommt, wird ein Medikament durch ein anderes ersetzt, kann sich die Zahl der Tabletten verändern. Vor allem ältere Patienten kommen häufig durcheinander. Auch neue Nebenwirkungen können auftreten. Pro Jahr kommen nach Schätzungen der Arzneimittelkommission rund 250.000 Menschen durch solche und andere vermeidbare Medikationsfehler ins Krankenhaus. Das Aktionsbündnis für Patientensicherheit fordert deshalb zum Welttag die bundesweite Einführung digitalisierter Medikationspläne.
8: Weil wenn Sie einen handgeschriebenen Zettel vorweisen und der wird irgendwo abgeschrieben oder kopiert oder ähnliches, können immer Fehler passieren. Das würde bei einem digitalen Medikationsplan nicht passieren. Auch der Apotheker wüsste dann ganz genau, welche Medikamente genommen werden.
5: Ines Franke braucht ihr Medikament, um den Basensäurenhaushalt im Körper auszugleichen. Es schützt so die transplantierte Niere. Ende Januar soll es wieder verfügbar sein. Das beruhigt sie nur bedingt. Denn wenn jetzt auch alle anderen Patienten auf das Ersatzpräparat umsteigen müssen, könnte auch das knapp werden.
0: Auch in den Nachrichten bleiben wir beim Thema Gesundheit. Aktuell gibt es ja viele offene Hausarztstellen, vor allem im Raum Eisenach, Ilmenau und Gera. Und wie sieht es sonst so im Land aus, Paul-Andreas Freier?
9: In Thüringen könnte mehr als jeder vierte Hausarzt in den kommenden Jahren in den Ruhestand gehen. Wie die Kassenärztliche Vereinigung mitteilt, sind von rund 1.400 Medizinern mehr als 400 schon 60 Jahre oder älter. Die KV geht davon aus, dass sie in den nächsten 10 bis 14 Jahren in den Ruhestand gehen. Die Vereinigung warnt vor einer Versorgungslücke. Unfall bei Starkregen und Aquaplaning auf der A38. Laut Polizei war ein 46-Jähriger am Vormittag mit seinem Auto bei Nordhausen West wegen unangepasster Geschwindigkeit mit der Mittelleitplanke kollidiert. Sein Fahrzeug wurde daraufhin nach rechts geschleudert und überschlug sich mehrfach. Der Fahrer musste schwer verletzt ins Krankenhaus gebracht werden. Der Sachschaden wird auf rund 50.000 Euro geschätzt. In der Debatte über seine politische Zukunft bekommt Bundeskanzler Friedrich Merz auch aus Thüringen Rückendeckung. Die 8 CDU-Ministerpräsidenten, darunter Mario Vogt, haben eine gemeinsame Erklärung geschrieben. Darin heißt es, die Menschen könnten darauf vertrauen, dass ihre Probleme angegangen werden. Die Ministerpräsidenten würden mit dem Bundeskanzler einen Beitrag dazu leisten. Merz steht auch wegen des schlechten Abschneidens der CDU bei der Sachsen-Anhalt-Wahl in der Kritik. Neue Grundschule in Bendeleben im Kyffhäuser-Kreis eröffnet. Sie ist aus Holz und hat 11 Millionen Euro gekostet. 6 Millionen Euro hat das Land bezahlt, den Rest der Landkreis. Zum Einzugsbereich der Schule gehören 4 Kindergärten in Bendeleben, Hachelbich, Badra und Göllingen. Die Grundschule ist, zusammen mit der Schule in Ilfeld, Modell für nachhaltiges Bauen aus Holz. 22. internationale Baustofftagung iBausil in Weimar. Bis übermorgen tauschen sich mehr als 600 Wissenschaftler aus 22 Ländern über die Entwicklungen in der Baustoffbranche aus. In 200 Fachvorträgen geht es unter anderem um klimaverträgliche Baustoffe, die Ressourcen schonen und langlebig sind. Eine Industrieausstellung zeigt beispielsweise Ultraschallgeräte, die die Härtung von Baustoffen messen. Und neuartige Baustoffe, die weniger CO2 verursachen.
0: So ein Kreuzfahrtschiff hier, das ist an und für sich schon eine schöne Sache. Man kommt viel rum, lernt neue Länder und natürlich auch Leute kennen, kann den ganzen Tag essen und trinken und es sich gut gehen lassen. Aber solche Schiffe, die sind nicht besonders umweltfreundlich. Meistens verbrennen sie Schweröl und sorgen damit für einen überdimensionalen CO2-Ausstoß. Deshalb will eine große Reederei aus Rostock jetzt was tun und hat einen Wettbewerb ausgelobt für nachhaltigen Energieverbrauch an Bord. Und an dem hat sich auch eine Thüringer Firma beteiligt.
10: In einer Werkhalle am Stadtrand von Weimar steht ein glänzender Kasten aus Edelstahl. Insgesamt ein sehr sauberer Anblick. Wird der Kasten aber in Betrieb genommen, passiert in seinem Inneren genau das Gegenteil. Es geht richtig schmutzig zu. Da ist zunächst der sogenannte Abwasserrechen.
11: Er hat die Aufgabe, Fäkalien aus dem zuströmenden Abwasser, hier hinten fließt es sozusagen rein, erstmal herauszusieben über diesen rotierbaren Kamm. Der schabt es dann ab und schlussendlich fällt dann die Fäkallast hier nach unten.
10: Denn auch auf Kreuzfahrtschiffen ist es wie in jedem Haushalt. Alles landet in einem Rohr, egal ob Wasser aus der Toilette oder der Dusche. Die geniale Idee des jungen Unternehmens, erst die Fäkalien herausfiltern und dann die Wärme, unter anderem vom Duschwasser, wiederverwenden. Im Schnitt ist es 35 Grad warm.
11: Hier wird sozusagen das fäkalfreie Abwasser dann hineingespült und ist dann hier in dem gesamten Tank sozusagen gespeichert. Und diese Wärmetauscherplatten hier, die haben im Inneren ein Zirkulationsmedium, was an eine Wärmepumpe angeschlossen wird, was die Wärme aufnimmt. Also wie ein Heizkörper, nur andersherum.
10: In seiner jungen Firma hat man alles genau durchgerechnet. Durch Händewaschen oder Duschen wird auf einem Kreuzfahrtschiff täglich eine enorme Wärmemenge vergeudet. Bei 3.200 Passagieren wären das fast 10.000 Kilowattstunden am Tag. Das entspricht dem Wärmebedarf von 270

0: Für Zukunftspläne gibt es auch schon.
1: Also ganz konkret wird jetzt eine Art Studienphase beginnen, wo wir die Umsetzung mit den Technikern von AIDA gemeinsam prüfen werden und dann natürlich zukünftig hoffentlich auch unsere Technologie direkt in der Praxis testen können.
0: Und wenn das alles so kommt, wird der 28-Jährige demnächst ein Kreuzfahrtschiff betreten. Zum ersten Mal in seinem Leben.
2: Anderes Thema. Es geht um eines der schlimmsten Verbrechen, das man auch Kindern antun kann. Sexueller Missbrauch. Ein schwerwiegender Vorwurf, der einem Mann aus Gera gemacht wird. Der 48-Jährige soll die minderjährige Tochter seiner Lebensgefährtin viele Jahre lang hunderte Male sexuell missbraucht haben. Und dafür steht er seit heute vor Gericht.
3: Mit der Aussicht auf Geld, Einkaufstouren oder das Computerpasswort setzte der Angeklagte die Tochter seiner Lebensgefährtin unter Druck. Bei den ersten intimen Berührungen 2019 war das Mädchen 7 Jahre alt. Über die Jahre wurden die Kontakte immer intensiver, bis hin zum Oralverkehr und einer mutmaßlichen Vergewaltigung Ende 2025. Der Angeklagte äußerte sich umfassend, um dem Kind die Aussage zu ersparen. Dabei verzettelte er sich immer wieder bei Angaben zu Zeitpunkt und Häufigkeit der Übergriffe. Bekannt wurden die Vorwürfe im vergangenen Dezember.
4: Da waren Freunde der Geschädigten zu Besuch und haben durch Zufall Chatverkehr auf dem Handy der Geschädigten entdeckt. Chatverkehr vom Angeklagten an die minderjährige Geschädigte, aus dem eindeutig hervorgeht, dass er sexuelles Interesse an der Geschädigten hat. Diese Nachrichten wurden von den Kindern gesichert, geistesgegenwärtig, muss man sagen, durch Abfotografieren.
3: Die Eltern der Freunde informierten schließlich die Polizei, denn die Kindsmutter wollte das Geschehen familienintern aufklären.
4: Was hier etwas auffällig ist im Vergleich zu anderen Fällen schon, dass die Geschädigte jetzt leider alleine dasteht. Also sie hat den Haushalt der Mutter verlassen, weil die Mutter sich hier leider nicht für das Kind positioniert, sondern für den Angeklagten. Und da jetzt derzeit keine Möglichkeit besteht, dass die Geschädigte zurück kann.
3: Kinds Mutter und Angeklagter sind verlobt. Dem Mann drohen bis zu 15 Jahre Haft.
2: Gleich haben wir auch noch Kultur und Sport für Sie im Angebot nach weiteren Nachrichten von und mit Paul.
5: Der mögliche Wechsel der Gemeinde Gerstungen im Wartburgkreis nach Hessen ist vorerst vom Tisch. Das ist das Ergebnis der gestrigen Hauptausschusssitzung. Der CDU-Bürgermeister Daniel Stephan sagte, ein Wechsel sei aktuell politisch nicht durchsetzbar. Er hatte zuvor einen Länderwechsel ins Gespräch gebracht. Stephan kritisierte, dass das Land die Gemeinde zu wenig bei der Infrastruktur oder im Nahverkehr unterstütze. Jahresempfang der Südthüringer Wirtschaft in Suhl. Rund 450 Gäste aus Wirtschaft, Politik und Wissenschaft haben sich im Kongresszentrum getroffen. Unter dem Motto »Wir unternehmen das« macht die IHK Südthüringen auf die Leistungen und die gesellschaftliche Verantwortung von Unternehmen aufmerksam. Der IHK-Präsident Thorsten Herrmann forderte von der Politik bessere Standortbedingungen, mehr Planungssicherheit und weniger Vorschriften. Justizministerin Beate Meißner hat vor einem Standortnachteil Thüringens bei der Besetzung von Richterstellen gewarnt. An den Arbeits- und Finanzgerichten können derzeit keine Richter auf Lebenszeit ernannt werden. Grund ist ein Streit über die Besetzung des zuständigen Richterwahlausschusses im Landtag. Stellen können zwar besetzt werden, die Probezeit vor der Ernennung auf Lebenszeit verschiebt sich aber von 3 auf 5 Jahre. Meißner fürchtet, dass junge Juristen deshalb in andere Bundesländer wechseln. Bestandsaufnahme im Biber- und Bachmuschelrevier bei Römhild. Wissenschaftler haben den Fischbestand an der Milz untersucht. Dabei erfassten sie Arten, Größe und Anzahl der Tiere. Für die Bachmuschel spielen Fische eine entscheidende Rolle. Sie sind für ihre Fortpflanzung und Ausbreitung notwendig. Nach ersten Erkenntnissen ist der Fischbestand in diesem Jahr wegen des trockenen Sommers zurückgegangen. Die Insolvenzwelle im Land hat sich abgeschwächt. Laut Landesstatistik sind die Insolvenzen im ersten Halbjahr im Vergleich zum Vorjahreszeitraum um mehr als 15% gesunken. Bei 143 Unternehmen waren rund 1.700 Arbeitsplätze gefährdet. Die Unternehmen standen mit insgesamt rund 75 Millionen Euro in der Kreide. Betroffen waren vor allem Kfz-Werkstätten, Autohändler, Baufirmen und Dienstleister. Größte betriebsbereite Dampflok Europas macht Boxenstopp in Weimar. Hier wird der Wassertank aufgefüllt. Außerdem wird die Schnellzugdampflokomotive eines Schweizer Vereins überprüft. Die 241 A65

0: Sich ist auf dem Weg zu einem Eisenbahnfestival in Tschechien. Weil sie für die Fahrt durch Deutschland keine Fahrgenehmigung hat, wird sie von einer E-Lok gezogen. Sie muss dennoch befeuert werden, um Dampf zu erzeugen, damit die Zylinder geschmiert werden.
1: Ja, und mit Volldampf durch die Fußball-Regionalliga düst ja aktuell der FC Rot-Weiß Erfurt, der von der Tabellenspitze grüßt. Und die galt es gestern Abend zu verteidigen bei der zweiten Mannschaft von Hertha BSC in Berlin. Während der FC Carl Zeiss Jena den Anschluss nach oben nicht verlieren wollte. Deshalb wäre ein Sieg beim hallischen FC hilfreich gewesen.
2: Fabian Gerber hat vor der Aufgabe bei Hertha 2 von einem extrem schweren Auswärtsspiel gesprochen. Und die Thüringer tun sich auch lange schwer. Nach 13 Minuten geht mal was über rechts. Schwarz im Zusammenspiel mit Dehl, der hat ganz viel Platz und trifft zum 1:0. Unglücklich für Hertha, Schopper fälscht entscheidend mit dem Kopf ab. Danach verfällt Rot-Weiß in einer Art Verwaltungsmodus. Die Berliner stellen zwar die zweitschlechteste Offensive der Liga, so eine Chance lässt sich Hertha aber nicht entgehen. Yannick Müller mit dem Ausgleich nach 27 Minuten. Lange sieht im Berliner Olympiapark alles nach einer Punkteteilung aus. Eine Chance bekommen die Rot-Weißen aber noch. Freistoß Falcao, 90. plus 5, viel Chaos im Strafraum und Dustin Forke mit der Erlösung für Erfurt. Der ganz späte Matchwinner sicherte Erfurt 3 Punkte bei Hertha 2. Auch Jena hat sich in Halle viel vorgenommen, muss nach 23 Minuten aber die erste Hiobsbotschaft hinnehmen. Torhüter Marius Liesegang zieht sich hier beim Fallen eine Ellenbogenfraktur am rechten Arm zu und wird dem FCC lange fehlen. Auch spielerisch passt bei Jena wenig zusammen. Stanley Ratifu bringt den HFC erst in der 50. Minute in Führung. Und macht dann in der 71. Minute den Deckel drauf. Jena verliert mit 0:2 in Halle und ist jetzt punktgleich mit dem HFC auf Platz 4.
1: Und jetzt zu Thüringens wahrscheinlich bekanntestem Theater, das Deutsche Nationaltheater in Weimar. Das ist mittlerweile 120 Jahre alt und platzt aus allen Nähten. Will heißen, Dekorateure, Maler, Tischler und Schlosser brauchen mehr Raum für ihre kreative Arbeit. Deshalb wird eine neue Werkstatt für das DNT gebaut. Doch bis zur Fertigstellung 2029 muss man sich weiter arrangieren mit den aktuellen Platzverhältnissen.
3: Dann folgen Sie mir.
4: Hinter die Kulissen des DNT.
3: Jetzt gehen wir nach oben in den Mahlsaal. Wobei an den Orchesterflur.
4: Orchester, Künstlerverwaltung, Intendanz und 13 Gewerke arbeiten hier. Das bedeutet Lauferei und Logistik.
3: Werkstatt, Zuschnittraum.
4: Morgen. Detlef Nikolmann koordiniert den Auszug von all dem und die darauf folgende Generalsanierung.
3: Ja, das ist der Mahlsaal. In diesem Raum findet momentan alles statt. Also sowohl die Farbgestaltung als auch Spritzarbeiten für Kostümabteilungen, Bildenhilfe und plastischen Arbeit. Es ist alles sehr eng. Man muss hier immer die Dekoration hin und her schieben.
4: Das alte Haus ist sehr verschachtelt.
3: Wir gehen jetzt über die kleinen verschlungenen Wege ins Vorderhaus. Es gibt mehrere Treppen, mehrere Schrägen, wo unsere Techniker und auch unsere Künstler diesen Weg begehen müssen, damit sie zur Studiobühne kommen. Hier ist der Archivraum für Noten und für Literatur.
4: Parallel zum temporären Umzug plant Detlef Nikolmanns Team alle Details zum neuen Erweiterungsbau. Im Theater muss alles aneinandergreifen.
3: Theater ist ein eigener Kosmos. Ne? Das merkt man so auch an dem Personal, die hier arbeitet. Das ist ein eigener familiärer Zusammenhalt. Und da es ja eine Manufaktur ist, sind alle Dinge, die hier auch gefertigt werden, immer Unikate. Wenn man ein Objekt gebaut, auf die Bühne gestellt hat, kommt es so in der Art nicht wieder. Es gibt irgendwas Neues. Und diese ewige Erneuerung in Theatern, das ist, was mich so an dem Theater immer fasziniert hat.
4: Die letzte Erneuerung des Hauses ist über 50 Jahre her. 2029 steht nun die nächste an. Valentin Schwarz, einem der drei Teamintendanten, hätte man keine größere Freude machen können.
5: Das kann nicht so bleiben. Vor allem, wenn man auch die Karten kauft, dann erwartet man sich natürlich ganz was anderes. Und sicher, der Fokus liegt vorne, aber die Erlebnisqualität zu steigern hier, den Theaterabend auch nicht nur besonders, sondern auch angenehm zu gestalten, ich glaube, das ist heutzutage eine Selbstverständlichkeit.
4: Im Zuge der aktuellen Sanierung wird das Haus auch für das Publikum moderner werden. Im neuen Erweiterungsbau hat dann der Chor Platz und zwei Probebühnen.

0: Die Werkstatt der Dekorationsgewerke wird nicht mehr im Haus integriert sein. Für alle ist dann mehr Platz für Kreativität.
1: Theater, wie es vorher war, kann sich verändern. Theater ist nicht Museum, Theater ist nicht ein Tempel, sondern Theater ist immer wieder Erneuerung. Ich glaube, das ist ein toller Auftrag.
2: Wir schauen ins Kino, da geht es heute biografisch zu. Auf Neudeutsch sagt man auch Biopic, zu einem Film über einen der besten Rudertrainer der Welt. Der Titel Adams 8 klingt erstmal nach einer Nischenveranstaltung für Sportfans, ist aber ein emotionaler Sportfilm vor dem Hintergrund des Kalten Krieges. Unser Filmexperte Jens Henschel hat ihn schon gesehen.
3: Es ist ein beschauliches Fleckchen Westdeutschland. Ratzeburg liegt nahe der Grenze zur DDR. Karl Adam arbeitet als Lehrer mit einer desillusionierten Generation nach dem Krieg. Einzig der Rudersport gibt vielen Jugendlichen in der Kleinstadt Hoffnung.
4: Am Ende müsst ihr einfach. Wo man herkommt, ist belanglos. Wichtig ist, wo man hin will.
5: Oh, ich habe deinen Hang zur Philosophie fast vergessen.
6: Wo wollen Sie denn hin, Adam, wenn ich fragen darf?
4: Na ja, da, wo jeder hier hin will. Zu den Olympischen Spielen nach Rom.
6: Zu den Olympischen Spielen. Vielleicht besser zum Papst, hm? Karl. Um Vergebung bitten für deinen Hochmut.
3: Doch das Ziel steht fest und der Achter muss ran. Unter dem strengen Blick von Karl Adam formt er, gegen jede Erwartung, eine nahezu perfekte Mannschaft aus Individualisten. Das Training ist hart, aber erste Erfolge gegen starke Konkurrenten führen zum Weitermachen.
4: So, das breitere Blatt verhält sich im Wasser fast wie ein Eispickel, steckt fast fest. Es dreht sich im Schlupf maximal 50 cm, während ihr aber damit das Boot um 8 Meter nach vorne hebelt. Hier, Ari, ich würde euch einiges abverlangen. Das bedeutet zusätzliches Training.
3: Adams 8, ein packendes und berührendes Sportdrama. Sehenswert.
2: Zu guter Letzt noch ein Veranstaltungstipp fürs Wochenende in Mühlhausen. Dort findet von Freitag bis Sonntag das Luminella Charity Event statt. Eine Wohltätigkeitsveranstaltung für Kinder mit Beeinträchtigungen. Organisiert vom Eisenacher Verein Lea, der zum Kindertag am 20. September auch ein Zeichen setzen will gegen Gewalt und Krieg. Und zwar mit Hilfe von Papierkranichen, die seit heute in Mühlhausen gefaltet werden. Kraniche gelten ja in Japan als heilige Tiere. Die Legende sagt, dass sie 1000 Jahre alt werden können. Und wenn man 1000 Papierkraniche faltet, dann hat man einen Wunsch frei. Der Wunsch nicht nur dieser Schüler aus Mühlhausen ist Frieden auf der Welt. Deshalb sollen die Kraniche an Politiker in Erfurt, Berlin und Hiroshima übergeben werden. Zu sehen sind sie aber erstmal im Hotel Stadt Mühlhausen bei der Luminella am Wochenende. Und jetzt noch zum Wetter. Und da hat Sandra Vogtmann heute das gemacht, was sie am liebsten macht, nämlich laufen und wandern. Und zwar rund um Gehlberg im Thüringer Wald. Dort hat die Natur gerade Besonderes zu bieten. Was genau, das verrät uns gleich Sandra. Und ob es Wanderwetter gibt in den nächsten Tagen. Für uns war es das für heute. Wir sagen wie immer vielen Dank fürs Einschalten und sind dann morgen wieder für Sie da.
7: Auf jeden Fall. Genießen Sie Ihren Feierabend. Wir sehen uns.
2: Bis morgen. Tschüss.
7: Tschüss. 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

0: Um 3 Uhr mit Juliette Groß. Unionsfraktionschef Frei hält es für möglich, dass die Regierung schnell für Entlastung bei den Spritpreisen sorgt. In der ARD-Sendung Maischberger bezeichnete er es als nötig, dass dafür alle eng zusammenarbeiten, auch im Parlament. Dann sei es möglich, die Bürger schon in 2 Wochen zu entlasten.
1: As soon as possible. Ich glaube, wenn man das jetzt zügig macht, kann das zum 1. Oktober gelingen. Wir haben im Frühjahr, also im Mai, im Juni, haben wir die Mineralölsteuer abgesenkt. Der sogenannte Tankrabatt, das ist natürlich eine Option, die grundsätzlich zur Verfügung steht. Eine andere Möglichkeit wäre, dass wir das, was wir sozusagen bei der Mehrwertsteuer zusätzlich einnehmen, den Menschen zurückgeben, indem wir die Mehrwertsteuer von 19% auf 7% senken. Auch das könnte ein Weg sein.
0: Der Fraktionschef von CDU und CSU Frei. Für die zweite Option, also eine niedrige Mehrwertsteuer auf Kraftstoffe, hatte sich gestern schon Wirtschaftsministerin Reicher ausgesprochen. US-Präsident Trump hat der Europäischen Union gedroht, sollte die EU deutlich enger mit Kanada zusammenarbeiten. Hintergrund ist der Brüsseler Plan, Kanada eine sogenannte assoziierte Mitgliedschaft anzubieten. Trump sagte, ein solcher Schritt könne eine feindselige Handlung darstellen. Dann werde er sehr hohe Zölle verhängen oder den Handel mit Europa ganz einstellen. EU-Kommissionspräsidentin von der Leyen hatte gestern eine assoziierte Mitgliedschaft Kanadas ins Spiel gebracht. Die EU-Kommission will soziale Netzwerke für Kinder unter 13 Jahren verbieten. So viel ist schon bekannt. Heute will Kommissionschefin von der Leyen ihre Pläne genauer vorstellen und sagen, was mit dem sogenannten Kids Act noch umgesetzt werden soll. Unsere Brüssel-Korrespondentin Katrin Schmidt berichtet, worum es geht.
2: Ja, jetzt geht es vor allem darum, welche Auflagen die Plattformen bekommen. Und zwar nicht nur die Social Medias, sondern auch Gaming-Plattformen und sogenannte KI-Begleiter, die ja auch eine emotionale Beziehung zu den Nutzerinnen und Nutzern aufbauen. Denn der Plan der EU-Kommission ist weiter, dass dann zwischen 13 und 15 Jahren nur die Möglichkeit besteht, Minikonten auf TikTok, Instagram und Co. einzurichten, mit eingeschränkten Funktionen und maximal 1 Stunde am Tag nutzbar.
0: In der Fußball-Europa League ist Leverkusen mit einem Sieg in die neue Saison gestartet. Die Leverkusener gewannen ihr erstes Vorrundenspiel gegen den slowenischen Meister Celje mit 2:0. Das waren die Nachrichten. Das Wetter in Deutschland. Tagsüber häufig trocken und vor allem im Süden Sonne, im Norden mehr Wolken, 17 bis 22 Grad. Am Freitag Wolken, Sonne und vor allem in der Mitte kurze Schauer, 18 bis 21 Grad. Und am Samstag im Norden und Westen eher grau, im Osten und Süden oft sonnig. Es ist gleich 3:03 Uhr.
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4: Flughafen Köln-Bonn, heute Morgen, 9.34 Uhr. Da landet Flug RA96018. Keine Landung wie jede andere.
5: Eine Regierungsmaschine aus Moskau. Für sowas braucht es eine Sondergenehmigung.
4: Um den Flug wurde erstmal ein großes Geheimnis gemacht. Wer saß da drin? Warum landet hier ein russischer Regierungsflieger? Der Flughafen bestätigt offiziell noch nicht mal die Landung.
5: Außerdem heute bei uns. 5 Milliarden Euro auf Pump. Die NRW-Landesregierung plant fürs nächste Jahr einen Haushalt mit Rekordschulden. Wir schauen, wohin das viele Geld gehen soll.
4: Und hier mal eine gute Umweltnachricht. Das Ozonloch über der Antarktis schrumpft weiter, weil wir alle auf FCKW-Sprays verzichtet haben. Das Verbot 1991 hat richtig was gebracht.
5: Waren liefern ohne Fahrer. Der Supermarktriese Lidl testet selbstfahrende LKW. Damit soll bald Ware vom Lager in die Filialen gebracht werden. Gute Idee, aber ein bisschen unheimlich.
4: Sie könnten runterfallen, sie würden die Hausfassade verschandeln, sie seien zu schwer. Um selbstmontierte Balkonkraftwerke gibt es oft Streit mit dem Vermieter. Gibt es eigentlich ein Recht auf so ein Kraftwerk?
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5: Und wir wünschen Ihnen einen guten Abend. Haushaltsdebatte im Parlament. Letzte Woche im Bund, jetzt im Landtag in Düsseldorf. Auch da sind vor allem Schulden das Thema.
4: 5 Milliarden Euro will die schwarz-grüne Landesregierung auf Pump finanzieren. Das ist Rekord.
5: Wohin geht das Geld? Welche Schwerpunkte setzt die Regierung? Was kritisiert die Opposition? Gucken wir uns genauer an.
6: Der NRW-Finanzminister mit Rekordzahlen. 115,5 Milliarden Euro. So viel Geld umfasst der Gesamtetat. Davon sind 5 Milliarden Euro neue Schulden. Die Begründung?
7: Ist der Staat verlässlich? Ich bin überzeugt, ja. Aber nur, wenn er handelt.
6: Der Gesamtschuldenstand von NRW beläuft sich auf 171,8 Milliarden Euro. Ein Ballast im Wahlkampf?
8: Sie geben viel Geld aus für eine Politik, die vollkommen erfolglos ist.
9: Jochen, du sitzt da bequem in deinem Sessel, kommentierst einen Irrsinn von der Seitenlinie und ehrlich gesagt, ich kann diesen Dreck nicht mehr hören.
6: Der größte Batzen wird in Bildung investiert, 44,4 Milliarden Euro. Für das geplante beitragsfreie dritte Kita-Jahr ist aber noch kein Geld da. Für die innere Sicherheit sind 7,1 Milliarden Euro vorgesehen, zwei Drittel davon für die Polizei. Was bleibt, ist eine ziemlich hohe Zinslast. Mehr als 4 Milliarden Euro allein im nächsten Jahr.
10: NRW erstickt in der Schuldenlast mitten in Jahren der Rekordsteuereinnahmen, schlicht weil sie sich alle zusammen kolossal verzockt haben.
11: Viele Menschen in diesem Land sind es leid, dass der Staat jedes Jahr mehr Geld hat und die Menschen im Portemonnaie jedes Jahr weniger.
6: Die Landesrechnungsprüfer mahnen, Aufgaben und Ausgaben zu reduzieren. Denn knallen die Zinsen rauf, wird der Handlungsspielraum immer kleiner.
4: Und auch beim Landeshaushalt geht es um das Geld von uns allen. Und darum wollen wir noch mal kritisch nachfragen. Machen wir mit dem Leiter unserer landespolitischen Redaktion in Düsseldorf, Jochen Trumm. Jochen, der Bund macht Rekordschulden, wissen wir, vor allem für Rüstung, Klima, Transformationsfonds. Beides gibt es im Landeshaushalt nicht. Warum wird hier trotzdem so viel auf Pump finanziert?
12: Auch für NRW gilt, die Einnahmen des Haushalts bleiben hinter den Erwartungen zurück und die Ausgaben steigen. Die Preise steigen, die Inflation ist da. Das gilt auch für das Land und den Landesfinanzminister. Außerdem kommt ja hinzu, der Landeshaushalt, das ist in erster Linie ein Verwaltungshaushalt. Der absolute Löwenanteil aller Ausgaben ist durch gesetzliche Verpflichtungen festgelegt. Ich sag mal, das sind weit mehr als 80% des Gesamtbudgets. Das heißt, die politischen Spielräume sind sowieso klein. Ja, und jetzt hat das Land noch erklärt, dass es 9 Milliarden Euro an kommunalen Altschulden, wir wissen, die Städte und Gemeinden in Nordrhein-Westfalen sind ja sehr klamm, in seine Bücher übernimmt, die jetzt auf sich übertragen lässt. Das belastet den Haushalt natürlich weiter. Am Ende ist dann klar, dann geht es nur noch mit neuen Schulden, wie gesehen.
4: Und was gerade im Beitrag auch schon angeklungen ist, Bildung ist eine zentrale Aufgabe der Länder. Da steckt Schwarz-Grün jetzt auch viel rein. Und trotzdem gibt es überall Lehrermangel und die vergammelten Schulgebäude. Wo versickert das Geld eigentlich?
12: Ja, das ist eine gute Frage. Also 900 Millionen Euro kostet alleine, dass das Land Nordrhein-Westfalen direkt zu Beginn der Legislatur der Regierung Wüst die Besoldung der Grundschullehrer erhöht hat. Henrik Wüst sagt immer, das war die teuerste Einzelmaßnahme, die er bisher als Politiker je beschlossen hat. Das ist sicherlich ein gutes Zeichen. Nur auf der anderen Seite, mir ist nicht bekannt, dass deswegen Leute Blumensträuße abgelegt hätten vor dem Finanzministerium. Die Dankbarkeit ist jetzt überschaubar. Und das geht natürlich bei vielen Ausgaben so. Die Ausgaben sind einfach hoch, das Geld fließt weg, aber der Effekt ist relativ gering.
4: Kurze Einschätzung zum Schluss. Ein Haushalt mit Rekordschulden in wirtschaftlich schwierigen Zeiten. Die Zinsen steigen dafür ja auch. Kann das der Regierung im anstehenden Wahlkampf noch auf die Füße fallen?
12: Wenn die wirtschaftliche Entwicklung so weitergeht, die Energiepreise steigen, dann werden die Spielräume auch im Haushalt immer enger. Davon darf man ausgehen. Geld für Wahlgeschenke ist ganz bestimmt nicht da, auch nicht 7 Monate vor der Landtagswahl. Da heißt es trotzdem Gürtel enger schnallen für den Finanzminister und auch den Ministerpräsidenten.
4: Jochen Trumm aus unserer landespolitischen Redaktion zum neuen NRW-Haushalt aus Düsseldorf. Vielen Dank.
5: Gerade noch die große Frage, geht Henrik Wüst jetzt nach Berlin, muss er Friedrich Merz ersetzen als Kanzler, wenn auch die nächste Landtagswahl schief geht? Und heute? Nö. Die CDU-Ministerpräsidenten schreiben einen offenen Brief und stellen sich hinter Friedrich Merz wie ein Mann. Tatsächlich sind es 8 Männer und einer von ihnen ist eben Henrik Wüst. Merz steht hier ordentlich unter Druck, hat eine Reise zu den Vereinten Nationen nach New York nächste Woche abgesagt, weil er hier gebraucht werde.
13: Wenn sich im Fußball der Vorstand öffentlich hinter den Trainer stellt, ist die Entlassung oft nicht weit. Wie ist das in der Politik? Die CDU-Ministerpräsidenten halten es offenbar für nötig, dem Kanzler öffentlich ihr Vertrauen auszusprechen in einer schriftlichen Erklärung. Das sei aber ganz anders als im Fußball, sagen die Unterzeichner.
14: Friedrich Merz ist ja kein Bundestrainer, sondern er ist Bundeskanzler und er ist auch darauf angewiesen natürlich, dass er eine breite Unterstützung hat. Und diese Unterstützung haben wir jetzt als CDU-Ministerpräsidenten mehr als deutlich gemacht.
15: Der Brief mit allen Aussagen steht für sich. Und es sind klare Bekenntnisse drin, nämlich dass es jetzt keine oder die Unzeit ist, Personaldiskussionen in dieser Dimension nach draußen zu führen. Es geht jetzt darum, dieses Land stabil zu führen.
13: Aussagen, die erahnen lassen, wie massiv der Druck in der CDU ist. Immer wieder öffentliche Spekulation, ob zum Beispiel NRW-Ministerpräsident Wüst statt Merz Kanzler werden sollte. Für die Journalistin Eva Quadbeck zeigt die öffentliche Unterstützung der CDU-Ministerpräsidenten für Merz eher, dass man sich über einen Plan B uneins ist.
16: Die Ministerpräsidenten können sich im Moment nicht einigen, wer es denn tun sollte. Und ja, es ist, wäre jetzt auch für Hendrik Wüst kein günstiger Zeitpunkt, weil er ja in Nordrhein-Westfalen im kommenden April Wahlen hat. Und für ihn wäre es günstiger, nach den Wahlen sich zum Parteichef wählen zu lassen. Das wäre 2028 möglich und sich dann selber für 2029 zum Kanzlerkandidaten aufzubauen.
13: Und auch der Koalitionspartner SPD scheint gerade wenig Lust auf ein derartiges Unterfangen zu haben. Zu sehr stehen die eigenen Leute unter Druck, zu schlecht die eigenen Umfragewerte. Die Parteichefs Klingbeil und Baas suchen jetzt sogar Hilfe bei altgedienten Parteisenioren. Für den Montag nach den Landtagswahlen haben sie unter anderem Martin Schulz, Per Steinbrück und Sigmar Gabriel für Beratung eingeladen. Doch zurück zu Kanzler Merz. Der ist heute erstmal gestärkt. Die Solidarität seiner Ministerpräsidenten hat aber einen Preis, sagt Journalistin Quadbeck.
16: Es gab in dem Schreiben aber keine volle Solidarität mit dem Kanzler, sondern die Ministerpräsidenten haben präzise formuliert, dass sie gemeinsam mit dem Bundeskanzler nun die Zukunft gestalten wollen. Und das bedeutet eben auch, dass sie deutlich mehr mitreden wollen als bisher.
13: Friedrich Merz bleibt also weiter unter Druck. Und am Sonntag sind Wahlen in Berlin und Mecklenburg-Vorpommern. Da dürfte für die CDU wenig zu holen sein. Im Fußball wäre die Sache eindeutig. Der Trainer braucht jetzt dringend mal wieder einen Erfolg.
4: Übermorgen wird das russische Generalkonsulat in Bonn endgültig geschlossen. Heute Morgen landet am Flughafen Köln-Bonn ein Sonderflug, eine Iljuschin 296 der russischen Regierung.
17: Und möglicherweise gibt es zwischen beiden Ereignissen einen Zusammenhang. Könnte ja sein, dass der Kreml seine Mitarbeiterinnen und Mitarbeiter aus Deutschland ausfliegen wollte.
4: Rund um diesen Flug gab es jedenfalls erstmal eine große Geheimniskrämerei.
18: Zuerst wurde ziemlich viel spekuliert. Wie kann es sein, dass heute Morgen auf dem Köln-Bonner Flughafen eine russische Regierungsmaschine landet? Eigentlich gilt für alle russischen Flugzeuge wegen des russischen Angriffskriegs auf die Ukraine ein EU-weites Überflug- und Landeverbot. Eine Sprecherin des Auswärtigen Amts klärt auf.
19: Dazu kann ich ganz kurz sagen und bestätigen, dass es für einen russischen Sonderflug eine entsprechende Genehmigung gibt. Der Flug steht im Zusammenhang mit der Ausreise der Mitarbeiterinnen und Mitarbeiter des russischen Generalkonsulats Bonn.
18: Am Vormittag wurden Mitarbeiter aus dem russischen Generalkonsulat in Bonn abgeholt. Wie viele, ließ das Auswärtige Amt offen. Übermorgen ist hier endgültig Schluss. Die Bundesregierung hatte das angeordnet als Reaktion auf den versuchten Drohnenanschlag am Flughafen Leipzig-Halle Anfang August. Russland wird dafür verantwortlich gemacht. Ungewöhnlich war heute die Flugroute der russischen Sondermaschine. Sie flog nicht auf direktem Weg, sondern an Estland vorbei über die Ostsee.
20: Der russische Generalkonsul hat gestern noch mal gesagt, dass es eine Zeremonie gegeben habe und damit jetzt eben die russische Präsenz am Rhein beendet sei. Rund 70 Mitarbeitende samt ihren Familien werden dann jetzt wohl ausgeflogen.
18: Das russische Generalkonsulat in Bonn gibt es seit 1999. Am vergangenen Freitag konnten hier das letzte Mal Pässe abgeholt werden. Das ist jetzt nur noch in Berlin möglich. Viele waren auf den letzten Drücker gekommen.
21: Ich finde die Situation allgemein, also ich finde es schade für die beiden Völker, weil die Leute leiden. Also das ist alles Politik.
18: Kurz nach 12:30, nur 3 Stunden nach ihrer Landung, ist die russische

0: Maschine in Köln-Bonn wieder abgehoben und heute Nachmittag in Moskau gelandet.
1: Ja, wir sind uns ja darüber im Klaren, dass wir Ihnen oft einiges zumuten als Nachrichtenleute.
2: Umso mehr freuen wir uns, Ihnen auch mal prominent eine gute Nachricht verkaufen zu können. Das Ozonloch wird nämlich immer kleiner. Die Menschheit hat es im Grunde geschafft.
1: Na, das Loch ist da oben das Dunkle. Die Ozonschicht, die erholt sich, weil wir auf FCKW, auf Fluorchlor-Kohlenwasserstoffe verzichten, im Kühlschrank und im Haarspray und Co. Müssen wir nur noch den Klimawandel stoppen, möchte man dazu sagen.
2: Ja, nur noch ist gut. Die Ozonstory zeigt jedenfalls, es ist machbar. Und in Ostwestfalen, da freut sich einer besonders drüber.
3: Reinhard Zellner ist stolz. Das Ozonloch wird immer kleiner, liest er heute in den Nachrichten auf seinem Handy.
4: Das ist zunächst mal eine große Freude, dass es so sein sollte oder dass es so ist. Und zwar für die Umwelt, für die Welt insbesondere, in Gänze und natürlich auch für die Wissenschaften.
3: Und an dieser Nachricht hat der 81-Jährige aus Höxter einen Anteil. Ende der 80er. Reinhard Zellner ist Chemiker und erforscht eine Gefahr, die damals in Schaumstoffen, Kühlschränken und Spraydosen steckt. FCKW.
5: Die Chemikalie gilt als Hauptverursacher für die Zerstörung der Ozonschicht in der Erdatmosphäre.
6: Ein großer Teil dieses Gases wird bei der Produktion und Anwendung von Spraydosen frei.
3: Fluorchlorkohlenwasserstoff steigt bis in die Stratosphäre und zerstört dort die Ozonschicht schon in den 80ern dauerhaft. So erklärt es Reinhard Zellner 1987 im WDR-Fernsehen.
7: Selbst wenn man die Produktion spontan total einstellt, werden wir nicht sofort das Chlor in der Stratosphäre loswerden, sondern es wird dort verbleiben für mindestens noch 50 oder 60 oder 70 Jahre. Und das heißt auch, dass wir einen Effekt wie das Ozonloch noch unseren Kindern oder Enkeln übergeben werden.
3: Der Druck, weltweit zu handeln, ist groß. Wissenschaftler sammeln Belege und die Politik verbietet FCKW tatsächlich schrittweise. Reinhard Zellner berät die Bundesregierung bei der Umsetzung.
4: Die Erzeuger der FCKW, die waren bekannt. Es waren in Deutschland zum Beispiel nur zwei Firmen. Es war die Höchst AG und die Kali Chemie in Hannover. Man wusste also, welchen Ansprechpartner man gehabt hat. Und die musste man nur überzeugen von dem Problem. Und dann haben sie sich bereit erklärt, freiwillig auf die Produktion dieser Verbindungen zu verzichten.
3: Und heute, fast 4 Jahre später, ist messbar, was diese Entscheidungen bewirkt haben. Die Ozonschicht wird sich bis 2066 vollständig erholen. Genauso wie Reinhard Zellner es vorausgesagt hatte. In Sachen Klimawandel aber sei der Weg länger. Die Politik heute zögere zu sehr, sagt uns der Wissenschaftler.
4: Wir haben mehr ein Umsetzungsproblem als ein Erkenntnisproblem momentan. Und das war damals anders. Ohne Erkenntnis hätten wir das nicht durchsetzen können. Ja, und heute haben wir viel Wissen, aber die Schwierigkeit der politischen Umsetzung.
3: Reinhard Zellner wünscht sich mehr Entschlossenheit, damit die Welt den Klimawandel genauso in den Griff bekommt wie das Problem mit dem Ozonloch.
2: Und zu der Entschlossenheit gehört, dass wir aufhören, fossile Brennstoffe zu verbrennen. Also Elektromobilität ist die Zukunft. Übrigens auch, wenn es ums Geld geht. Das lernen wir gerade jeden Tag beim Blick auf die Spritpreise. Für Autos gilt das, das ist klar. Aber LKW, da hieß es ja lange, das funktioniert nicht mit Batterien.
1: Funktioniert aber doch. Längst sind E-Lkw serienreif. Kann man sich gerade auf der IAA-Messe für Nutzfahrzeuge in Hannover angucken.
2: Und der Lebensmitteldiscounter Lidl, der geht jetzt sogar noch einen Schritt weiter. Da läuft jetzt der erste autonome, also fahrerlose Lkw im Testbetrieb. Natürlich mit Strom, nicht mit Diesel.
8: Eine futuristische Box auf Rädern transportiert Wasser durch die Nacht. Und das autonom. Der erste LKW ohne Kabine im täglichen Betrieb, verkündet die Schwarzgruppe. Hochautomatisiert, er operiert mit offizieller Genehmigung durch das Kraftfahrtbundesamt. Ab sofort. Ein Meilenstein, so bewertet es der Ingenieur Lutz Eckstein von der RWTH Aachen. Gerade in einer Zeit, in der die Logistik händeringend nach Fahrern suche.
9: Und das autonome Fahren ist natürlich ganz stark getrieben durch den Fahrermangel. Das heißt, man hat heute schon hier in Deutschland einen Fahrermangel von geschätzt 30.000 Personen, die heute schon fehlen. Wenn wir uns die Demografie anschauen, dann nimmt das

0: rasant zu. Das autonome Fahren ist keine Option, das ist eine Notwendigkeit.
1: Lidl kooperiert dafür mit dem schwedischen Technologie-Startup Enride. Daneben zeigen auf der IAA auch deutsche Hersteller, was sie im Angebot haben im Bereich autonom fahrender Transporter.
2: Wir können das Ganze hier einmal per App zeigen, dass ich quasi meine Bestellung tätige. Das Fahrzeug ist auf dem Weg zu mir, das Fahrzeug hält am Straßenrand, öffnet die Tür. Ich bestätige, dass ich da bin. Das richtige Fach öffnet sich, schiebt mir quasi die richtige Box entgegen mit meiner Lieferung, die ich als Kunde rausnehme. Die Tür schließt sich und dann geht's weiter.
1: Pizza zum Beispiel kann dieser kleine grüne Kerl ausliefern. Allerdings noch nicht so ganz reibungslos. Nur langsam und etwas ruckelig bewegt sich der von Stellantis entwickelte Transporter über das Gelände. Kritisch beäugt von Passanten. Nutzfahrzeuge, die autonom unterwegs sind, die gibt's auch in Nordrhein-Westfalen schon. 2020 war Monheim bundesweit Vorreiter, ehe die Shuttle vor einem Jahr wieder verschwanden. Der Hersteller hat den Technik-Support eingestellt. Ein Nachfolgemodell wird derzeit gesucht. In Herford erproben sie aktuell den Ultimo. Auch hier bislang immer noch mit Fahrerin an Bord für den Notfall. Das Fahrgefühl selbst für sie gewöhnungsbedürftig.
3: Im ersten Moment fällt es einem extrem schwer, dem Fahrzeug zu vertrauen und das Fahrzeug erstmal fahren zu lassen von alleine. Inzwischen kann man sich schon eher drauf verlassen, aber man hat natürlich die Hände in Reichweite, weil wir wissen alle, wir haben Passagiere oder Probanden dabei.
1: Und dieses Shuttle fährt jetzt 40 km/h, nicht mehr nur 20, wie in Monheim. Ansonsten sind autonome Nutzfahrzeuge vor allem in der Landwirtschaft verbreitet, ob sie nun den Boden umpflügen oder Erdbeeren ernten. Hier ist eben kein störender Verkehr im Weg. Deutlich weiter bei Anwendungen auf der Straße aber sind andere. Der chinesische Konzern Skyworth etwa kann längst von Erfahrungen aus dem Alltag berichten. Die deutschen Akteure holen zwar auf, doch noch hinken sie hinterher.
4: Also, E-Lkw geht, Schiffe ohne Diesel oder sogar Schweröl, das gilt halt leider noch nicht. Und so leiden zum Beispiel die Fischer gerade massiv unter den Mondpreisen beim Diesel. Französische Fischer haben da heute mal ihrer Wut freien Lauf gelassen. Sie haben am frühen Morgen in Frontignan, einer 25.000 Einwohnerstadt in Südfrankreich, die Zufahrt zu einem Öldepot blockiert. Da zünden sie Barrikaden aus Reifen und Paletten an. Am Ende steigt dichter schwarzer Rauch auf. Die Fischer werfen der französischen Regierung und der EU vor, sie bei den Treibstoffkosten im Stich zu lassen. Sie protestieren jetzt schon den dritten Tag in Folge, auch gegen strenge Vorschriften und schlechte Arbeitsbedingungen. Die französische Ministerin für Meeres- und Schiffereifragen hat angekündigt, morgen will sie sich mit den Fischern mal treffen.
5: Oskar von der Linden ist weg, einfach verschwunden. Er ist 32, studiert Maschinenbau, lebt in Paderborn. Vor genau einer Woche wollte er wandern gehen allein und ist offenbar von der Tour einfach nicht zurückgekommen. Er war oft wandern rund um Paderborn, die Externsteine, das Hermannsdenkmal. Aber bisher gibt es auch in der Umgebung keine Spur von ihm.
6: Wer hat Oskar von der Linden aus Paderborn gesehen? Diese Zettel hängt die Mutter des 32-jährigen Maschinenbaustudenten an Orten auf, an denen er immer gerne war. Dazu gehören auch die Externsteine im Kreis Lippe. Am Telefon erzählt mir Oskars Mutter, dass ihr Sohn seit einer Woche verschwunden ist. Sie ist in großer Sorge. Zu einem lange verabredeten Treffen mit seinem Bruder ist er nicht erschienen. Oskar wollte wohl wandern gehen, sein Handy lässt sich nicht orten. 15 Hinweisen aus der Bevölkerung ist die Polizei nachgegangen, ohne Erfolg.
7: Letztendlich hilft es uns, wenn Hinweise an uns weitergetragen werden. Und wir möchten da auch noch mal den Hinweis geben, dass gerade in sozialen Medien nicht spekuliert werden soll, weil das hilft nicht weiter.
6: Wenn eine Person vermisst gemeldet wird, muss die Polizei bewerten, wie aufwendig sie suchen kann.
7: Ja, gerade bei vermissten Erwachsenen ist das eine Besonderheit, weil sich grundsätzlich erstmal jeder Mensch da aufhalten kann, wo er möchte und sich auch nicht bei Familienangehörigen abmelden muss. Und dann wird erstmal geprüft, ob Gefährdungshinweise vorliegen.
6: Meldungen über vermisste Personen verbreiten sich rasant über die sozialen Medien. Auch an den Externsteinen haben viele Wanderer und Besucher bereits von dem Fall gehört.
8: beim Runterscrollen, um zu gucken, was es so Neues gibt, Sport, alles Mögliche. Und da ist mir das aufgefallen und habe das gelesen und habe noch gedacht, traurige Geschichte.
6: Mitbewohnern in seiner Studenten-WG hatte Oskar von der Linden von einer geplanten Wanderung berichtet. Seine Mutter hofft, dass er sich vielleicht nur verletzt hat und selbst keine Hilfe rufen kann. Sie appelliert an alle, aufmerksam zu sein.
7: Vielleicht hat man dann gerade, weil man jetzt von einem Wanderer ausgeht, dass dann auch andere Wanderer besonders aufmerksam sind. Und deswegen bitten wir nach wie vor alle Zeugen, sich bei der Polizei zu melden. Wir sind da über jeden Hinweis dankbar.
6: Wer glaubt, den Studenten gesehen zu haben, soll sich an die Polizei im Kreis Paderborn wenden. Wanderwege rund um Paderborn oder auch der Hermannsweg könnten Orte sein, die Oskar von der Linden aufgesucht hat.
4: Wer sich eine PV-Anlage aufs Dach setzen kann, ist natürlich fein raus. Der kann dann auch sein Elektroauto fast für lau laden und lächelnd an jeder Tankstelle vorbeifahren. Aber was machen eigentlich Mieter?
5: Die kaufen sich für kleines Geld ein Balkonsolarkraftwerk. Die letzte Bundesregierung hat schon dafür gesorgt, dass jeder Bürger, dass alle das Recht haben, sowas zu betreiben, ohne großen Genehmigungsaufwand.
4: Damit kann man pro Jahr immerhin rund 1000 Kilowattstunden ernten, reicht zum Beispiel für immerhin rund 6000 Autokilometer.
5: Aber einige Vermieter werfen den Mietern da Knüppel zwischen die Beine. Die Deutsche Umwelthilfe hat deshalb jetzt geklagt.
9: Marianne Zurek-Latsch hat sich gefühlt, als würde ihre Vermieterin sie im Regen stehen lassen. Denn die Dortmunderin wollte ein Balkonkraftwerk installieren und so Stromkosten sparen.
10: Ich finde es interessant zu sehen, dass die Sonne für mich Strom erzeugt. Das ist einfach ganz toll und daran habe ich Spaß. Das ist einfach schön.
9: Im Schnitt haben Verbraucher die Kosten für so ein Kraftwerk schon im vierten Jahr wieder eingespart. Damit die Rechnung aufgeht, will Marianne Zurek-Latsch die Anlage selbst montieren. Nötig ist nur eine Erlaubnis vom Vermieter, dem Unternehmen LEG. Doch die LEG schickt keine Erlaubnis, sondern Anforderungen. Die Montage soll ein Profi übernehmen.
10: Ich wollte keinen Fachinstallateur beauftragen, also irgendwie einen Elektrobetrieb mit einem Meisterzertifikat, der das dann machen müsste, was mich, wer weiß, wie viel gekostet hätte. Verstehe. Kann ich mir nicht leisten.
9: Mit einem Fachbetrieb würde sich das Projekt für sie wohl weniger lohnen, so erschwert es die LEG der Rentnerin. Der Konzern schreibt auf Anfrage: Da wir für die Sicherheit und Gesundheit unserer MieterInnen verantwortlich sind, müssen die Anlagen fachgerecht und dauerhaft sicher installiert werden. Daher müssen wir entsprechende Anfragen immer individuell nach den örtlichen Begebenheiten beurteilen. Marianne Zurek-Latsch hat sich vom Mieterverein beraten lassen. Markus Röser sagt, handelsübliche Geräte sind zertifiziert und lassen sich bei einem normalen Balkon selbst und sicher montieren. Die Erlaubnis sollen Vermieter eigentlich nur im Ausnahmefall verweigern können. Doch
11: die Anforderungen sind teilweise absurd hoch, wenn man bedenkt, dass die Idee von Balkonsolaranlagen ja eigentlich ist, man kann sie normal anschrauben und dann einfach nur in die Steckdose stecken.
9: Und ähnliche Anforderungen würden viele Vermieter stellen. Beispiel Vonovia. Deutschlands größter Wohnungskonzern will die Energiewende großschreiben. Im Internet wirbt der Konzern sogar damit, auf vielen Gebäuden schon Solarpanels installiert zu haben. Was im großen Stil geht, erschwert Vonovia aber im Kleinen bei seinen Mietern, kritisiert die Deutsche Umwelthilfe. Vonovia legt Mietern ein Papier mit vielen Anforderungen für Balkonkraftwerke zur Unterschrift vor und das schreckt ab.
12: Da stehen eben Sachen drin, wie zum Beispiel, dass wenn ich keine Außensteckdose am Balkon habe, bin ich sowieso schon mal raus aus dem Game. Das ist gesetzeswidrig.
9: Der Vorwurf, Vonovia bremse so die Mieter bei der Energiewende aus. Vonovia weist das zurück.
13: Wir freuen uns über jedes Balkonkraftwerk. Gleichzeitig müssen wir halt sehen, wie kriegen wir einen Ausgleich hin zwischen dem Wunsch der Mieterinnen und Mieter, eine einfache Genehmigung zu bekommen. Gleichzeitig, wir haben viele Pflichten für die Gebäude, Verkehrssicherungspflicht und andere fachliche Voraussetzungen.
9: Die Umwelthilfe hat nun beim Oberlandesgericht Hamm eine Unterlassungsklage erhoben, die exklusiv vorliegt. Hat sie Erfolg, soll das auch andere Vermieter überzeugen. In Dortmund wollte LEG-Mieterin Marianne Zurek-Latsch darauf nicht warten. Sie hat Fakten geschaffen. Ihr Sohn hat einfach zwei Panels aufgehängt, ohne Genehmigung.
10: Dann die Post zu bekommen. Ich brauche nur noch die Versicherung nachzuweisen. Dann ist alles gut. Da war ich total baff.
9: Verbraucherschützer warnen aber, fehlt die Erlaubnis, fordern Vermieter manchmal auch den Abbau. Bei Marianne Zurek-Latsch kann die Anlage aber bleiben.
5: Ja, coole Frau. Wenn Sie jetzt denken, wäre doch vielleicht auch was für mich. Wir klären jetzt ein paar Fragen mit dem WDR-Rechtsexperten Philipp Rayon.
4: Philipp, wichtigste Frage natürlich, so eine Anlage kostet ja auch ein bisschen was. Für wen lohnt es sich?
9: Es lohnt sich in jedem Fall, vor allem für diejenigen, die einen Balkon haben, der viel Sonne abkriegt. Und dann hängt es auch ein bisschen von meinem persönlichen Nutzungsverhalten ab.

0: Ich sollte zum Beispiel, wenn ich so ein Balkonkraftwerk hängen habe, die Waschmaschine vor allem tagsüber nutzen, wenn eben die Sonne scheint und nicht abends, wenn es schon dunkel ist. Dann kann es sich richtig lohnen. Die Verbraucherzentrale rechnet vor, im Schnitt 140 Euro Stromkostenersparnis im Jahr. Und damit kann ich eben mein Balkonkraftwerk, die Investition, schon im vierten Jahr wieder raus haben.
1: Ja, seit die Ampelregierung da den Weg freigemacht hat, läuft das ja relativ smooth. Aber ganz ohne Genehmigung geht es auch nicht, ne?
0: Nein, ich muss konkret drei Sachen eigentlich erfüllen, die ich, wenn ich so ein Balkonkraftwerk aufhängen möchte. Erstens brauche ich die richtige und sichere Anlage. Das ist zum Beispiel der Wechselrichter, das Gerät zwischen den Panels und ja, meiner Steckdose. Der darf maximal 800 Watt Leistung annehmen. Und das Kraftwerk sollte gewisse DIN-Normen erfüllen. Welche genau, kann man auf der Seite der Verbraucherzentrale nachlesen. Zweitens brauche ich oder muss ich das Ganze anmelden bei der Bundesnetzagentur im Marktstammdatenregister. Datenregister geht relativ einfach. Und das dritte Zentrale, was eben auch in der Theorie einfach ist, aber in der Praxis nicht, das ist die Erlaubnis vom Vermieter. Und die sollte mir eigentlich relativ einfach erteilt werden. Aber es gibt dazu bislang relativ wenig Rechtsprechung. Und deswegen muss man da erstmal noch mal abwarten, in welchen Fällen er sie verweigern darf.
2: Aber wenn ich selbst Eigentümer der Wohnung bin, dann ist ja alles Taco. Kann ich machen, was ich will, oder?
0: Theoretisch schon, aber auch da in der Praxis nicht. Ich brauche zwingend, und das ist wirklich wichtig, eine Erlaubnis der Eigentümergemeinschaft, bevor ich es aufhänge. Wenn ich die nicht habe, kann ich am Ende verpflichtet werden, dass ich mein Balkonkraftwerk wieder abhänge. Das ist wirklich zentral und wichtig.
1: Vielen Dank, Philipp Rayon, über Balkonkraftwerke. Und noch viel mehr nützliche Infos zum Thema Balkonkraftwerk gibt es hier im WDR gleich noch in der Sendung Markt 20:15 mit der Kollegin Katharin Vogel.
2: Wir dachten ja eigentlich, wir seien irgendwie ein bisschen drüber weg, dass eine nackte Frau irgendwo hindrapiert wird und dann läuft das Geschäft.
1: Aber Sex sells immer noch. Das glauben Sportwettenanbieter in den USA und machen Werbung mit einer nackten Schauspielerin, Sydney Sweeney, die gerne mal provoziert. Und mit der Aufmerksamkeit hat's funktioniert.
2: Denn viele Promisportlerinnen melden sich genervt und sagen, ey, wir haben es schwer genug mit dem Respekt. Was soll dieser sexistische Kram wieder?
3: Ästhetisch mögen die Aufnahmen für so manchen Betrachter oder für Werbeprofis sein. Sportlerinnen sind diese Bilder ein Dorn im Auge. Schauspielerin Sydney Sweeney wirbt freizügig für Sportwetten und löst damit weltweit Empörung aus. Es ist nicht lustig, wenn du Athletin bist und sexualisiert oder nicht ernst genommen wirst. Die Kritik, der Fokus der Bilder liege eben nicht auf dem Sport, sondern alleine auf dem Körper. Und das ist für Sportlerinnen seit langem ein Thema, erklären Expertinnen.
4: Es ist so, dass sich Athletinnen und Frauen im Sport seit Jahren dafür einsetzen, dass sie eben nicht sexualisiert werden, dass ihre Leistung im Vordergrund steht, dass es darum geht, was bringen diese Athletinnen sportlich? Ich sehe ganz viele Frauen, die sagen, wir sind mehr als dieses sexualisierte Bild von der Sydney Sweeney, was sie da eben verkörpert.
3: Der Protest entlädt sich in einer Welle aus Videoclips im Internet. Darin zeigen sich Profis, aber auch viele Amateurinnen in ihrer Welt, im Wettkampf, beim Training, ungeschminkt.
4: Frauen, die Sport machen, die schwitzen, die auch mal nicht sexy aussehen, denn das ist eben der Sport und das ist der Protest, wie er gerade auf den sozialen Medien stattfindet.
3: Auch die Fußballerinnen des 1. FC Köln senden eine kritische Botschaft an Sweeney. Vermarktung ist heute Teil des Sports. Auch echte Sportlerinnen zeigen sich wie die Amerikanerin manchmal freizügig. Doch das ist ein Unterschied, erklärt die Expertin.
4: Wenn Sportlerinnen sich selbst dazu entscheiden, sich auch mal wenig bekleidet in Szene zu setzen, dann ist es eine selbstbestimmte Entscheidung. Die Sportlerin vermarktet sich dadurch selbst. Wenn aber eine Sydney Sweeney, die eigentlich gar nichts mit Sport zu tun hat, das tut, dann ist das ein Riesenunterschied, weil es eben nicht selbstbestimmt wird und die Frau wird dadurch instrumentalisiert, was ein großer Unterschied dazu ist, wenn Frauen sagen, ich fühle meinen Körper, ich fühle mich wohl und ich zeige mich, wie ich mich zeigen möchte und das ist mal sexy und mal aber eben auch nicht sexy.
3: Sweeney teilte mit, man habe lediglich eine unterhaltsame Idee aufgegriffen. Neue Freundinnen dürfte sie sich damit nicht gemacht haben.
1: Das ist super bemerkenswert. Die großen KI-Bosse sagen am Wochenende, uns geht das hier alles zu schnell. US-Präsident Trump meint aber eine staatliche Aufsicht, die machen wir hier nicht. Neueste Umdrehung, die großen Konzerne OpenAI, Anthropic und Google wollen sich selber beaufsichtigen. Das wollen wir besser verstehen. Deshalb ist der Leiter unserer Wirtschaftsredaktion da, Tobias Reckmann. Tobi, warum jetzt diese Sorge, da die Kontrolle zu verlieren?
5: Na, weil die Entwicklung von KI viel schneller

0: abläuft, als wir uns das gemeinhin so vorstellen können. Wir als Menschen, wir haben so die Tendenz, uns eine lineare Entwicklung vorzustellen. Ich will das mal einmal hier auf der Wand zeigen. Das hier wäre eine lineare Entwicklung. Vor 11 Jahren gründet sich OpenAI. Jetzt haben wir 2026 und schon recht starke KI-Modelle. Und da lege eben die Vermutung nahe, dass es jetzt noch mal einige Jahre dauern würde, bis der nächste große Entwicklungsschritt kommt. Und genau das ist der Trugschluss. Denn die lineare Entwicklung, die findet so nicht statt, sondern es ist bei KI eine exponentielle Entwicklung. Und die sieht so aus. Da schießt die Kurve förmlich in die Höhe. Und das liegt unter anderem daran, dass die Rechenkapazitäten immer besser werden. Und es liegt auch daran, dass die KI-Modelle mittlerweile ihre eigene Nachfolgegeneration schreiben. Also eine Maschine baut die nächste Maschine und die Maschine baut dann wieder die nächste Maschine. Heißt also, wenn man hier noch Einfluss nehmen möchte, dann müsste man es eben jetzt tun.
1: Wir haben über Mitarbeiter von KI-Konzernen berichtet, die sagen, das ist auch wirklich gefährlich für uns, für die Menschen. Die KI könnte uns angreifen, töten wollen, auch ohne dass da ein Bösewicht irgendwie steuert. Wie kann das denn passieren?
0: Das wirkt erstmal total bizarr natürlich, aber aus der Perspektive einer KI, die ja keinen moralischen Kompass hat, könnte das theoretisch ein logischer Schritt mal irgendwann sein. Ich kann das mal an einem Beispiel festmachen. Wenn wir der KI einen relativ harmlosen Auftrag geben würden, nämlich verringere den CO2-Ausstoß, dann würde die KI sehr wahrscheinlich dieses Ziel erstmal in Unterziele unterteilen. Und Experten sind sich sehr sicher, dass eines der ersten Zwischenziele die Abschottung wäre. Die KI würde also versuchen, sich von ihren Entwicklern loszulösen, nicht mehr steuerbar zu sein, weil sie dann das Ziel eben ungestört und mit bester Effizienz verfolgen könnte. Und wenn sie dann nicht mehr steuerbar wäre, dann könnte sie eben in einem weiteren Zwischenschritt relativ radikale Maßnahmen ergreifen. In diesem Beispiel zum Beispiel der Cyberangriff auf Kraftwerke. Denn wo keine Kraftwerke mehr laufen, wird auch kein CO2 ausgestoßen. Also kurzum Maßnahmen, die sozusagen mit unserem rechtlichen Verständnis und dem Verständnis von Moral nicht vereinbar sind. Und das ist der Grund, warum eben jetzt viele sehr grundsätzlich vor der Gefahr von KI warnen.
1: Ja, das klingt ja auch beängstigend. Wie könnte denn so eine Aufsicht dann tatsächlich aussehen?
0: Das haben die Tech-Bosse mal skizziert. Das sind im Wesentlichen 3 Punkte, die sie da auflisten. Zum einen Kontrolleure im Unternehmen selbst, die die gleichen Berechtigungen haben wie die Software-Ingenieure. Dann im besten Fall eine nationale, demokratische Kontrolle, zum Beispiel durch ein Parlament. Und der 3. Punkt, eine globale Vereinbarung, also ein Vertrag, so eine Art Atomwaffensperrvertrag für die KI-Entwicklung. Und das ist aber genau der Punkt, der vermutlich sehr, sehr schwierig ist. Denn wenn wir jetzt mal auf die Weltkarte schauen, dann sehen wir, die relevanten KI-Modelle kommen heutzutage aus den USA und aus China. Das würde also bedeuten, dass ausgerechnet diese beiden Staaten mindestens einen Vertrag abschließen müssten. Und wir wissen alle, wie das Verhältnis zwischen diesen beiden Ländern gerade ist. Es ist also leider erstmal nicht furchtbar realistisch. Deswegen ist es, glaube ich, ein gutes Signal, du hast es eingangs gesagt, dass sich jetzt die Konzerne zumindest untereinander regulieren wollen.
1: Ja, könnte tricky werden mit der Aufsicht. Tobi Reckmann, Leiter unserer Wirtschaftsredaktion. Danke dir sehr.
2: Es gibt Krisen und Schicksalsschläge, die kann man oft nicht allein bewältigen. Schwere Krebserkrankungen, Sucht, Alkohol, andere Drogen, Depression, Gewalterfahrung. Immer ist professionelle Hilfe klar das A und O. Aber daneben gibt es noch was anderes, was ganz vielen Menschen entscheidend geholfen hat. Selbsthilfegruppen. Der Austausch mit anderen, denen es einfach genauso geht, von denen man lernen kann und die das Gefühl vermitteln können, du bist nicht allein. Heute ist der Tag der Selbsthilfe. Wir haben aus diesem Anlass 2 Selbsthilfegruppen in Düsseldorf besucht.
3: Hier unterstützen sie sich gegenseitig. In der Düsseldorfer Uniklinik trifft sich die Gruppe der Frauenselbsthilfe Krebs. Es geht um Brustkrebs oder andere gynäkologische Krebserkrankungen. Mechthild Kleinkrüger leitet die Gruppe.
4: Ich weiß immer, so wie jetzt hier in Düsseldorf, jeden 3. Dienstag abends kann ich hier in diese Gruppe gehen. Und ich weiß, hier finde ich immer Ansprechpartner, egal wie es mir geht. Und ich kann auch mal sagen, mir geht's heute beschissen.
3: Heute starten die Frauen mit einer entspannenden Handmassage. Regelmäßig gibt es Informationen und Vorträge. Der Austausch untereinander entsteht ganz von alleine.
5: Und doch immer mal gut, auch mal von anderen Leuten zu erfahren, was die für ein Wehwehchen haben oder so. Ne? Dann hat man dann doch nicht alleine dasteht.
6: Die Administrative, den ganzen Papierkram. Oder, also das sind viele, viele Bereiche, die ich finde, Genau, wir finden Hilfe in so auch einer Gruppe.
3: Mechthild Kleinkröger bekommt 2009 die Diagnose Brustkrebs. Es folgen Operation, Chemo, Bestrahlung, Reha. Zur Hochzeit ihrer Tochter ein Jahr später zeigt sie sich erstmals wieder ohne Perücke. Familie und Freunde unterstützen sie und dennoch. 2013 gründet Mechthild Kleinkröger eine Selbsthilfegruppe in Krefeld, sucht konkrete Hilfe.
7: Mein Bedürfnis war, mich mit Frauen auszutauschen, um wirklich für mich auch Informationen zu haben. Wie sieht es für mich in 4 Wochen aus? Wie sieht es für mich in einem halben Jahr aus? Frauen zu treffen, die das schon mal mitgemacht haben oder hinter sich haben oder auch gerade mittendrin sind. Wie geht's denen?
3: Auch Meinhard Jansen hat eine Selbsthilfegruppe mitgegründet. Er ist seit 42 Jahren trockener Alkoholiker. Jeden Dienstag trifft sich die Gruppe Wendepunkt im Pfarrhaus der Heiliggeistgemeinde in Düsseldorf. Für den Rentner auch nach den langen Jahren der Abstinenz eine wichtige Kontrollinstanz.
8: Man hat gelogen, man hat geflunkert, man hat nicht die volle Wahrheit gesagt, man hat Dinge verschwiegen. So, und das fällt natürlich in so einer Gruppe von Experten, fällt das auf.
3: Die Experten, betroffene Männer und Frauen im Alter zwischen 34 bis über 80. Für sie alle ist die Gruppe ein wichtiger Teil ihres Lebens.
9: Ich habe die erste Zeit gebraucht, um mal etwas zu sagen. Aber dann habe ich gemerkt, ja, das sind Menschen, die mir gut tun.
10: Das ist wie so eine Krücke, die immer mit dabei ist, dass ich nicht umfalle, wenn man es erst mal so bildlich ein bisschen darstellen würde. Und ich könnte es mir gar nicht mehr vorstellen ohne.
3: Bei Wendepunkt ist gegen 20 Uhr Schluss. Ciao. Nächsten Dienstag sehen Sie sich wieder. Mechthild Kleinkröger hat mit Elke Marx in ihrer Selbsthilfegruppe eine Freundin gefunden. Die beiden sind sich einig. In der Gruppe lernen sie, das Leben wieder neu zu genießen.
1: Sehr schön. Und noch was Schönes. Kanada rückt näher ran an uns, an die Europäische Union. Leider nicht geografisch, ich würde da ja gerne mal hinreisen, aber politisch.
2: Kanada soll bald assoziiertes Mitglied, wie das offiziell heißt, der Europäischen Union werden. Und der kanadische Premier Carney, der ist heute auch schon mal dabei, in Straßburg im EU-Parlament.
1: In ihrer Rede zur Lage der Europäischen Union sagt Ursula von der Leyen heute, wir wollen die Beziehung zu Kanada auf das höchstmögliche Niveau bringen.
2: Mark Carney wird morgen auch im EU-Parlament sprechen. So einen Status, assoziiertes Mitglied, den gibt es bisher gar nicht. Aber für Kanada möchte man da wohl was schaffen und eine Ausnahme machen.
1: Ja, das Land fühlt sich uns Europäern inzwischen näher als dem großen Nachbarn USA.
2: Warum nur? Und ja, wir rücken jetzt ganz nah ran an unsere Nachrichten.
11: In Bochum steht seit heute ein Vater vor Gericht, der seinen 13-jährigen Sohn getötet haben soll. Ende März soll er seine Familie mit einem Messer angegriffen haben. Der Sohn starb dabei, Ehefrau und Tochter wurden lebensgefährlich verletzt. Der Angeklagte fühlte sich wohl durch seine Frau gedemütigt und erniedrigt, erklärte eine Gerichtssprecherin. Außerdem soll er seine Familie zunehmend als finanzielle Belastung empfunden haben. Im Zoo Dortmund ist heute Mittag ein Baugerüst eingestürzt. Laut Polizei stürzten 2 Bauarbeiter mindestens 6 Meter in die Tiefe. Einer verletzte sich lebensgefährlich, der andere schwer. Sie wurden mit einem Rettungswagen ins Krankenhaus gebracht. Die Polizei geht von einem Unfall aus und ermittelt mit dem Amt für Arbeitsschutz zur Ursache. Die Polizei in Düren hat inzwischen 200 Hinweise erhalten rund um den Brand im Hürtgenwald. Die Beamten ermitteln unter anderem wegen Brandstiftung. Gesichert ist das aber noch nicht. Sachverständige suchen immer noch nach Spuren. Das sei aber nicht so einfach angesichts der Größe des Brandgebietes. Der Brand im Hürtgenwald im August war der bislang größte Waldbrand in NRW. Die stationären Kontrollen an den deutschen Grenzen gehen weiter. Von heute an gilt eine erneute Verlängerung um 6 Monate. Das hat schon für viel Kritik gesorgt, besonders wegen der Autobahnstaus und der Verkehrsbelastung auf Ausweichstrecken. Die Bundespolizei dagegen zieht eher eine positive Bilanz. Zwischen Mai 2025 und Mai 2026 hat sie deutschlandweit fast 50.000 unerlaubte Einreisen gezählt. Auch Schleuser wurden festgenommen. In Herne ist heute ein besonderer Rekord aufgestellt worden, wenn auch noch nicht offiziell bestätigt. Aus Bauteilen von Fischertechnik wurde eine 25 Meter lange Seilbahn in einem Ladenlokal aufgestellt.

0: Da ist jetzt eben nicht ganz klar, ob wir jetzt mal ein bisschen mehr, ein bisschen weniger Regen kriegen. Aber wir lassen das mal alles unter dem Begriff wechselhaft zusammenfassen. Und wechselhaft war es auch heute schon. Wir schauen nämlich mal auf den Satellitenfilm von heute. Heute Morgen startet es meistens trocken, nachdem es in der Nacht schon geregnet hat. Aber es haben sich dann relativ bald im Tagesverlauf von Nordwesten her noch einige Schauer gebildet, die dann auch ziemlich kräftig teilweise über uns hinweggezogen sind. Und dann kann es eben auch mal ordentlich nass geworden sein. Die Regenmengen, die wir jetzt hier dargestellt haben, sind die von den Schauern heute Nachmittag und von dem Regen, der heute Nacht durchgezogen ist. Die Front liegt jetzt mittlerweile in der Südosthälfte Deutschlands. Und in Krefeld hat es da 16 Liter auf den Quadratmeter geregnet, in Schierlheide 18 und in Enger kamen insgesamt bisher 21 Liter auf den Quadratmeter runter. Wir freuen uns ja immer noch über jedes bisschen Regen, was wir kriegen können, insgesamt nach dem trockenen Sommer. Aber morgen gelangen wir dann erstmal unter Zwischenhocheinfluss. Das währt aber nicht lange, denn das nächste Tiefdruckgebiet ist vor Island schon wieder bereit. Und die Front, die wird uns dann auch im Laufe des Nachmittages von Westen her erreichen mit neuem Regen. Aber allzu viel wird da letztendlich aber nicht mehr runterkommen. Die Temperaturen bewegen sich aber auch ganz im Rahmen, wie es für die Jahreszeit eigentlich gerade sein soll. Vielleicht so ein bisschen darüber. Das sehen wir auch am Trend für Münster. Also so rund zwischen 19 und 22 Grad. Aber wir schauen auch mal so ein bisschen weiter in die Zukunft. Das heißt, ab Mitte nächster Woche geht es dann doch wieder ein deutliches Stück nach oben. Jetzt nicht so wahnsinnig viel, aber ein bisschen Luft nach oben ist dort. Und da sehen wir auch, dass wir dann vielleicht sogar noch mal in diesen spätsommerlichen Bereich kommen von 25 Grad oder darüber. Das heißt, der Spätsommer ist jetzt noch nicht ganz abgeschlossen. Im Herbst sind wir noch nicht so ganz angekommen. Also der Übergang von diesem heißen Sommer zum Herbst, der wird uns doch recht angenehm und leicht gestaltet. Heute Nacht sind es noch einige Schauer unterwegs, die ziehen aber dann langsam nach Südosten ab oder werden weniger. Die Wolken lockern dann auch verbreitet mal auf und die Temperaturen gehen zurück auf 13 bis 7 Grad. So. Morgen Vormittag ist es dann aber überall trocken und vor allem nach Osten hin scheint auch die Sonne ein bisschen häufiger. Im Westen sind die Wolken ein bisschen dichter und im Tagesverlauf kommen dann auch schon vom Münsterland her wieder neue Tropfen an. Die dichteren Wolken breiten sich ins Landesinnere aus. Ganz im Osten gibt es immer noch ein paar Sonnenstrahlen. Das Ganze bei Höchstwerten von 18 bis 21 Grad. Der Wind weht dabei schwach bis mäßig aus Südwesten. Ja, und auch in den nächsten Tagen bleibt es eben leicht wechselhaft. Nicht jeder bekommt Regen ab. Am Freitag sind noch einzelne Schauer möglich. Die meisten kommen trocken durch den Tag bei bis zu 21 Grad im Süden. Am Samstag ist es dann auch vor allem in der Nordhälfte eher wechselhaft. Das heißt, vor allem im Norden streifen uns immer wieder die Tiefausläufer. Im Süden sind wir dann doch ein bisschen näher an Hochdruckgebieten, die vom Atlantik her eindrücken. Und deswegen so ganz langsam geht der Übergang in den Herbst über.
1: Ich denke, mich streift ein Tiefausläufer. Dankeschön, Pila Bosmann.
2: 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Aber ich habe Fernlicht am Rad. 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Nachher bei Sven Lorek, 21:45. Fahrrad herbstfit machen.
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6: Ready? Verrill fährt oft nachts durch London. Für ihn ist es keine Sightseeing-Tour. Verrill sieht, was andere Menschen nicht sehen. Er hält Ausschau nach Obdachlosen, nach Personen, die im Verborgenen sitzen, die Hilfe brauchen. Er bietet dem Mann kaltes Wasser an und ein Käsesandwich. Verrill hilft aus Überzeugung. Das macht er schon seit Jahren. Ich helfe, weil ich Probleme mit der psychischen Gesundheit hatte. Ich habe eine zweite Chance bekommen und die nutze ich, um anderen zu helfen. 4.800 Menschen schlafen jede Nacht in England unter freiem Himmel, schätzen die Behörden. Verrill weiß, auch zuhören ist wichtig. Malcolm lebt seit 20 Jahren auf der Straße mit Unterbrechungen. Er möchte nicht erkannt werden. In meinem Leben ging es hoch und runter. Drogenabhängig, Depressionen, schlechte mentale Gesundheit. Er hat von Andy Burnhams Ankündigung gehört, der Obdachlosigkeit beenden will. Das ist Blödsinn. Ich glaube ihm nicht. Malcolm hat seine Erfahrungen gemacht. Er hat kaum Zugang zu medizinischer Versorgung. Ich war bei einer Hilfsorganisation, wollte ein Medikament bekommen. Die sagten,

0: Komm in zwei Wochen wieder. Right. Auch Verrill ist skeptisch.
1: The complexity of each individual is
0: jede Person ist anders. Und jeder, der sagt, man könne Obdachlosigkeit drastisch absenken in einer bestimmten Zeit, die Gründe sind so vielfältig, das ist nicht möglich. Andy Burnham hat aber genau das angekündigt in seiner ersten Rede als Premierminister. Ich werde gleich durch diese Tür hinter mir gehen und meine erste Anweisung formulieren, die Obdachlosigkeit in diesem Land zu beenden. Burnham müsste wissen, was er versprochen hat. Denn als Bürgermeister hat er das schon einmal auf die Agenda gesetzt, für den Großraum Manchester. War er erfolgreich? Wer heute durch Manchester geht, sieht, in der Stadt gibt es Obdachlose, die hier schlafen, die hier leben. 2017, als Burnham als Bürgermeister antrat, gab es den Behörden zufolge 268 Obdachlose. 4 Jahre später nur noch 90. Inzwischen ist die Zahl wieder nach oben gegangen. Was geblieben ist? Burnhams Programm, ein Bett jede Nacht mit 600 Schlafplätzen. Hier bei der Hilfsorganisation Emmaus im Osten des Großraums Manchester können 26 Personen in Einzelzimmern unterkommen. Die Bewohner helfen, das angegliederte Sozialkaufhaus zu betreiben. Die Gegenstände hier stammen aus Auflösungen, sind gespendet. Darren Bateman war selbst jahrelang obdachlos, bis er hierher fand. Da ist ein Gefühl der Zugehörigkeit, zu Hause zu sein, Arbeit. Das gibt den Menschen Sicherheit, richtet sie auf. Es gibt hier Weiterbildungsmöglichkeiten, Vermittlung in Jobs. Ant Hopkinson ist der Geschäftsführer. Andy Burnham habe viel erreicht. Er habe in Manchester gute Projekte vorangetrieben. Aber die Herausforderungen auf nationaler Ebene seien riesig. Wir müssten pro Jahr etwa 90.000 Sozialwohnungen fertigstellen. Derzeit gibt es nur sehr wenige bezahlbare Mietwohnungen für Sozialhilfeempfänger. Hier brauchen wir eine fundamentale Umkehr. Das würde viel Geld kosten, was der neue Premier nur bedingt hat. Doch Andy Burnham will trotz aller Schwierigkeiten das Problem angehen. Der Tag, an dem er Keir Starmer ablöste. Sein erster Programmpunkt? Er trifft Obdachlose und Vertreter der kirchlichen Hilfsorganisation The Passage. Er selbst ist Katholik. Jenny Travassos hat ihn getroffen. Was ich wirklich gut fand bei dem Treffen, er hat mit denen gesprochen, die das Leben auf der Straße kennen. Er hat gefragt, was kann ich tun? Was brauchst du, damit das nicht wieder passieren kann? Das ist wirklich Führung, was ich gut finde. Schön, das zu haben. Sie und ihre Kollegin finden, er bringt die richtigen Menschen aus Behörden, Unternehmen und Hilfsorganisationen zusammen. Sie sieht darin seine Stärke. Warum gibt es so viele Obdachlose? Wir sind ein wohlhabendes Land. Das ist nicht in Ordnung. Wenn es um Verantwortung geht, er signalisiert Behörden, wir lösen das jetzt. Lasst nicht nach. Bindet Hilfsorganisationen mit ein. Nehmt das ganze System in die Verantwortung. Ich denke, er ist der richtige Mann dafür. Hoffnung konnte Burnham bei den Mitarbeiterinnen von The Passage schon mal wecken. Doch Ergebnisse brauchen Zeit.
2: Valencia im Oktober 2024. Sintflutartige Regenfälle überziehen die Ostküste Spaniens. An einem einzigen Tag stürzt in manchen Orten so viel Wasser vom Himmel, wie sonst übers ganze Jahr verteilt. Flussläufe treten über die Ufer, Schlammlawinen verschütten Straßen und Ortschaften. Tausende Menschen werden in ihren Wohnungen eingeschlossen, mehr als 200 kommen zu Tode. Die Schäden gehen in den Milliardenbereich. Valencia, ein Jahr später. In der Stadt sind kaum noch Spuren der Katastrophe zu sehen. Die Metropole gilt eigentlich schon seit Jahren als Vorbild für eine klimagerechte Stadtplanung in der Mittelmeerregion. Weite Teile der Innenstadt sind für Autos gesperrt. Per Fahrrad entdecke ich ihre Gassen gemeinsam mit dem spanischen Klimaforscher César Azorín Molina. Der 43-Jährige lebt in Valencia und hat die Unwetter hautnah mitbekommen. Wie hat sich dieser Tag im Oktober 2024 mit dem Sturzregen für dich angefühlt?
3: Die Situation war absolut außergewöhnlich. Wir haben auf den Wetterkarten schon 3 Tage vorher gesehen, dass sich etwas zusammenbraut. Und ich erinnere mich, dass ich beschlossen habe, zu Hause zu bleiben. Ich sagte zu meiner Frau, bitte bleib auch zu Hause. Wir arbeiten morgen im Homeoffice, das ist sicherer. Ich war schockiert, weil die Situation so extrem war. Es gab überall Überschwemmungen. Es war unglaublich. Ich habe noch nie zuvor so viel Regen auf einmal gesehen.
2: Schuld am Desaster war eine Wetterlage, für die der westliche Mittelmeerraum ganz besonders anfällig ist. Manchmal löst sich aus einem Tiefdruckgebiet im Norden Europas in großer Höhe ein kleiner Teil ab und zieht eigenständig nach Süden. Er wird dann Kaltlufttropfen genannt, im Spanischen Gota Fria. Wenn diese kalte Luft aus der Höhe auf warme Luft über dem Mittelmeer trifft, kommt es zu heftigen Sturmböen, Starkregen und Gewitter.
4: Und so einen Gota Fria vorherzusagen ist unglaublich schwierig, weil man gar nicht genau weiß, wo er hinwandert. Das ist so ein bisschen ähnlich wie das berühmte Fettauge auf der Suppe. Und zu diesem Zweck habe ich jetzt hier ein bisschen Suppe und auch ein wenig Öl. Und jetzt bringe ich mit aller Vorsicht hier ein bisschen Öl in die Suppe. Und schlagartig, hier sieht man, da entsteht das Fettauge. Jetzt mache ich mal ein bisschen Wind, ein bisschen Bewegung. Und man sieht, das zieht alles in unterschiedliche Richtungen. Aber da, wo der Gota Fria am Ende ist, da kommt es dann wirklich zu schweren Unwettern.
2: Besonders oft bleiben Regenwolken des Gota Fria in der Region von Valencia hängen, weil hier Berge nahe der Küste aufragen, wie der El Monduve. Am Gipfel, auf 840 Metern Höhe, erforscht César, ob sich diese lokalen Wetterextreme nun mit dem Klimawandel verändern. Um ihre Entwicklung zu messen, die oft von Tal zu Tal variiert, vertraut er auf einen neuen Unwetterspäher. Auf eine Drohne. Césars Meteodrohne kann flexibel an kritischen Orten eingesetzt werden und für die sekundengenaue Messung von Wetterdaten bis zu 6000 Meter hoch aufsteigen.
3: In einer Studie haben wir zeigen können, dass die globale Erwärmung das Gota-Fria-Ereignis 2024 deutlich intensiviert hat. Die Niederschlagsmengen pro Stunde haben Rekordwerte erreicht. Auch das räumliche Ausmaß der Katastrophe hat sich durch den Klimawandel verstärkt. Es war riesig.
2: Können uns Meteodrohnen helfen, mit solchen Unwettern in der Zukunft besser zurechtzukommen? Was erhoffst du dir von der Entwicklung dieser Technologie?
3: Mein Traum für die Zukunft wäre, ein Netz solcher Drohnen über das Land zu verteilen. Dann können wir genauere Daten von einzelnen Orten sammeln. Und damit können wir schneller und gezielter dann auch direkt Katastrophenwarnungen ausrufen.
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0: Um 4 Uhr mit Juliette Groß. Die Bundesregierung will für Entlastung bei den Spritpreisen sorgen. Das haben verschiedene Regierungspolitiker zuletzt klargestellt. In welcher Form das passieren könnte, das ist aber unklar. Union und SPD sind sich in einigen Punkten noch nicht einig. Unionsfraktionschef Frei hat aber jetzt gesagt, dass er eine sehr schnelle Entlastung für möglich hält. Aus der Nachrichtenredaktion Jan Busche.
1: Zum 1. Oktober könne das gelingen. Thorsten Frei nennt das in der ARD-Sendung Maischberger ambitioniert, aber möglich. Er bringt zwei Modelle ins Spiel. Eine niedrigere Energiesteuer, wie schon im Mai und Juni beim Tankrabatt, oder eine niedrigere Mehrwertsteuer auf Kraftstoffe. Dafür hatte sich auch Wirtschaftsministerin Reiche von der CDU gestern schon ausgesprochen. Mit dem Koalitionspartner SPD dürfte es aber noch einige Gesprächsrunden geben, vor allem wegen der Frage, wie Entlastungen finanziert werden sollen. Die SPD favorisiert eine Extrasteuer für Mineralölkonzerne auf besonders hohe Gewinne.
0: US-Präsident Trump hat der Europäischen Union gedroht, sollte die EU deutlich enger mit Kanada zusammenarbeiten. Hintergrund ist der Brüsseler Plan, für Kanada eine sogenannte assoziierte Mitgliedschaft anzustreben. Trump sagte, ein solcher Schritt könne eine feindselige Handlung darstellen. Dann werde er sehr hohe Zölle verhängen oder den Handel mit Europa ganz einstellen. Kurz vor der Landtagswahl in Mecklenburg-Vorpommern hat es ein TV-Duell zwischen Ministerpräsidentin Schwesig und AfD-Spitzenkandidat Holm gegeben. Im NDR-Fernsehen warf Schwesig der AfD vor, die Wirtschaft im Land und den sozialen Zusammenhalt zu gefährden. Holm sagte dazu, Schwesig polarisiere und schüre Ängste. Die Ministerpräsidentin habe Mecklenburg-Vorpommern heruntergewirtschaftet. In MV wird am Sonntag ein neuer Landtag gewählt. Nach letzten Umfragen liegt die AfD knapp vor Schwesigs SPD. Fußball-Bundestrainer Jürgen Klopp benennt heute seinen ersten Kader seit Amtsantritt. Es geht um das Personal für die ersten 4 Nations League-Spiele. Aus Frankfurt am Main, Tim Brockmeier.
2: So scheint gesichert, dass es nach dem Rücktritt von Manuel Neuer zum Comeback von Marc-André Ter Stegen im deutschen Tor kommen wird. Genauso wie der Bundestrainer natürlich auf bekannte Kräfte wie Kimmich, Wirtz, Schlotterbeck oder auch Tah setzen wird. Als große Überraschungen werden Felix Keidel vom Aufsteiger Elversberg, Younes Ebnu Talib aus Frankfurt oder auch Brajan Gruda von RB Leipzig gehandelt. Jürgen Klopp hatte bei seinem Amtsantritt vor 8 Wochen gesagt, es werden Spieler Möglichkeiten bekommen, die jetzt noch gar nicht damit rechnen. Dem Bundestrainer scheint es ernst mit dem versprochenen Wandel nach der WM.
0: Das waren die Nachrichten. Das Wetter in Deutschland. Tagsüber häufig trocken und vor allem im Süden Sonne, im Norden mehr Wolken, 17 bis 22 Grad. Am Freitag Wolken, Sonne und Schauer. Es ist 4.03 Uhr.
3: Schön, dass Sie eingeschaltet haben. Willkommen bei uns an diesem Mittwochabend. Wir beginnen mit einem Unglück, das vor genau 10 Jahren das ganze Land bewegt hat. Eine Schülerin ertrinkt während einer Klassenfahrt im Werbelinsee. Seit heute beschäftigt sich ein Berufungsprozess nochmal mit dem Fall. Nach 10 Jahren voller rechtlicher Debatten über die Verantwortung der Aufsichtspersonen und nach 10 Jahren voller Schmerz für die Angehörigen. Julia Vogel.
4: Für die Familie der toten Elif ist das ein schwerer Gang. Abermals wird der Tod des 7-jährigen Mädchens juristisch aufgerollt. 10 Jahre nach dem Unglück am Werbelinsee begann heute der Berufungsprozess gegen 4 Betreuerinnen in Frankfurt-Oder. Insgesamt 12 Verhandlungstage sind dafür angesetzt.
5: Das ist für uns ein Verlust, den wir niemals verarbeiten können, überstehen können und weiterleben können, als wäre nichts gewesen. Das wird immer ein Teil von uns sein. Und jetzt sitzen wir hier nach 10 Jahren in der Hoffnung, ein faires Urteil zu bekommen.
4: Es war der 6. Juni 2016. 72 Kinder einer Grundschule aus Berlin-Neukölln verbrachten ihre Klassenfahrt am Werbelinsee. Baden war für sie nur im 2000 Quadratmeter großen Nichtschwimmerbereich erlaubt, wo sich auch andere Gäste aufhielten. Zu den Berliner Schülern gehörte die 7-jährige Elif. Sie geriet unbemerkt in tieferes Wasser und ging unter. Erst nach rund 5 Minuten wurde sie von einer Lehrerin einer anderen Schule entdeckt. Wenig später starb sie im Krankenhaus.
6: Das Amtsgericht Eberswalde verurteilte die 4 Angeklagten wegen fahrlässiger Tötung durch Unterlassen zu jeweils einer Geldstrafe von 90 Tagessätzen.
4: Das Gericht sah die Aufsichtspflicht der Betreuerinnen als verletzt an. Sowohl die Angeklagten als auch die Staatsanwaltschaft gingen nach dem Urteil von 2021 in Berufung. Jetzt wird der Fall erneut verhandelt, aus Sicht aller Beteiligten viel zu spät.
7: Generell wollen wir eine Verfahrenseinstellung nach der Vorschrift des § 153 Strafprozessordnung ohne Wenn und Aber. Dabei sind zwei Dinge wichtig. Das eine ist, wir haben eine rechtsstaatswidrige Verfahrensverzögerung von 10 Jahren zu verzeichnen. Und das andere ist, dass wir schlicht und ergreifend diese Pflichten

0: Lage, die die Staatsanwaltschaft auch in ihrer Berufungsbegründung aufführt, für aufsichtsführende Lehrerinnen nicht erkennen können.
1: Mit Hilfe von rund 20 Zeugen soll nun noch einmal geprüft werden, was an diesem Tag tatsächlich passiert ist.
2: Wir gehen nicht davon aus, dass das Verfahren eingestellt wird, zumal auch die Staatsanwaltschaft nach unserem Kenntnisstand nicht das Interesse hat, hier einer Verfahrenseinstellung zuzustimmen.
1: Seit dem Unglück sind 10 Jahre vergangen. Umso mehr drängt es nach einer rechtskräftigen Entscheidung. Das Landgericht muss erneut über den Schuldspruch und, falls dieser bestätigt wird, über eine angemessene Strafe entscheiden. Das Urteil wird Ende November erwartet.
3: Jetzt zum Schutz vor Gewalt gegen Frauen. Der jüngste mutmaßliche Femizid, also Mord an einer Frau, weil sie eine Frau ist, an einer Schule in Gosen-Neu-Zittau, der hat nicht nur erschüttert, er zeigt auch, wie dringend der Handlungsbedarf im Land ist. Wie ein neuer Leitfaden bedrohte Frauen künftig besser schützen soll, berichtet Charlotte Gerling.
4: Gosen-Neu-Zittau vor 3 Wochen. Ein 19-Jähriger soll hier seine 18 Jahre alte Ex-Freundin getötet haben. Einer von 3 mutmaßlichen Femiziden allein im August. Im vergangenen Jahr starben in Brandenburg 15 Frauen nach häuslicher Gewalt. Das beschäftigt heute die Politik.
5: Wir brauchen leider mehr Unterstützung für Frauen, die Gewalt erfahren, die häusliche Gewalt erfahren, die von Gewalt bedroht sind. Geschlechtsspezifische Gewalt hat zugenommen. Und es ist tatsächlich so, dass wir auch in Brandenburg nicht jeder Frau, die mit ihren Kindern

0: im Roten Rathaus sehen wollen. Bis dahin wird um jede Stimme gekämpft. Für einen vielleicht letzten großen Überblick und Vergleich der Spitzenkandidaten eignet sich heute Abend um 20.15 Uhr ganz hervorragend unsere Wahlarena mit Ihren Fragen, Ihren Themen und Anliegen. Und Sascha Hinz und Andrea Vername werden moderieren. Ihr beiden, wird das denn für die geübten Wahlkämpfer heute ein Spaziergang oder eher, sagen wir mal, eine Bergtour mit sehr vielen Höhenmetern?
1: Hoch hinaus wollen sie natürlich alle, das ist schon mal klar. Da, ob das jetzt ein Spaziergang wird oder doch eine anstrengendere Bergtour, das liegt natürlich an unserem Publikum. Denn du hast ja schon gesagt, Volker, die Fragen kommen von unseren Gästen. Ein paar sind auch schon da, etwa 80 Berlinerinnen und Berliner erwarten wir noch.
2: Ja, und ich finde das Bild schön mit der Bergtour. Also wie steil das sozusagen wird für unsere 6 Spitzenkandidaten, das entscheidet natürlich das Publikum. Wir kennen die Fragen selber nicht. Ich hoffe mal, wir werden möglichst viele unterkriegen. Und ich glaube natürlich, dass da manche auch dabei sein werden, die schon ein bisschen, auch mal ein bisschen Druck machen werden, glaube ich schon.
1: Das kann ich nur hoffen. Und wir haben ja auch tolle Kandidaten hier, die 6 Spitzenkandidaten der Parteien, die aller Voraussicht nach den letzten Umfragen eine realistische Chance haben, auch jetzt wieder ins Abgeordnetenhaus einzuziehen oder neu ins Abgeordnetenhaus einzuziehen. Und da gibt es ja schon deutliche Lager. Also ich gehe davon aus, dass die sich auch untereinander mal intensiv unterhalten werden.
2: Also es wird auf jeden Fall nicht so eine Seilgemeinschaft werden, die gemeinsam klettert. Ne? Da bin ich mir auch sicher. Ansonsten, was die Kollegen, die Fragen gesehen haben, schon gesagt haben, ist, dass sich da durchaus das wiederfindet, was wir ja auch in den Umfragen immer wieder gesehen haben, die großen Themen der Stadt. Wir kennen sie alle, das Thema Mieten zum Beispiel, das Thema Wohnen. Aber es gibt eben wohl auch Fragen, die in ganz andere Richtungen gehen. Das heißt, wir werden also nicht nur einzelne große Themen machen, sondern durchaus auch offene Runden, wo ja, alles angesprochen werden kann.
1: Genau, wir haben Schwerpunkte auch zu Verkehr noch und zu Sicherheit und dann ein großes Spektrum, öffnen einfach die Runde und jeder, der hier ist, kann fragen, was er möchte. Und wir sind wirklich sehr gespannt, wie das ausgehen wird.
2: Und das Ganze ab 20.15 Uhr hier bei uns im RBB Fernsehen oder parallel auch im Inforadio, falls Sie nachher unterwegs sind. Wir freuen uns auf jeden Fall schon mal drauf.
1: Genau, wir freuen uns, wir haben Bock. Bis später.
0: Da freue ich mich auf euch und ich freue mich für uns, dass es so spannend werden wird. 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Obdachlosigkeit ist ganz offensichtlich ein Riesenproblem. Überall in der Stadt sehen wir Menschen, deren Lebensumstände man wohl nur als erbarmungswürdig bezeichnen kann. Seit 8 Jahren versucht das Projekt Housing First, die Not zumindest zu lindern. Und der Ansatz dabei, wohnungslose Menschen bekommen zunächst eine eigene Wohnung und anschließend intensive Betreuung. Heute hat der Senat eine Zwischenbilanz gezogen und wir konnten jemanden treffen, für den das Programm einen Neuanfang ermöglicht hat. Er hat über Housing First einen Mietvertrag bekommen.
3: Kaffee kochen in der eigenen Wohnung. Für Ilie ist das immer noch etwas Besonderes. Aus Rumänien sind er, seine Frau und ihre Tochter aus wirtschaftlicher Not weggezogen. In Berlin kamen sie dann in verschiedenen Unterkünften unter, bis sie eines Tages auf der Straße standen. Durch Glück gerieten sie dann an einen sozialen Träger, der ihnen einen Mietvertrag vermitteln konnte. Es war eine sehr, sehr große Freude, vor allen Dingen für das Kind. Sie konnte es kaum fassen, dass es wirklich wahr ist, dass sie jetzt ein eigenes Zimmer hat. Vorher haben wir nur in Räumen mit mehreren Menschen zusammengelebt. Die haben wir über den Schwarzmarkt für solche Unterkünfte gefunden. Die ständigen Umzüge und die fehlende Privatsphäre, das war sehr stressig. Der soziale Träger Finofe hat Ilie die Wohnung vermittelt. Dessen Mitarbeiterin besucht ihn heute. Ilie hat schon mehrere Schicksalsschläge erlebt. In Rumänien verlor er bei einem Unfall seinen Unterarm und konnte dann nicht mehr als Elektriker arbeiten. Später in Berlin wurde er Opfer eines gewalttätigen Übergriffs. Aktuell ist er in Rehabilitation. Die Wohnung hat er dank des Projekts Housing First. Wohnungslose erhalten zuerst einen Mietvertrag und werden anschließend eng mit Sozialarbeitern betreut. Nach 8 Jahren zog der Senat heute eine Bilanz. Bei der Pressekonferenz ist auch Ilie dabei. 350 Mietverträge wurden bisher geschlossen. Aus Sicht der Sozialsenatorin ist das ein Erfolg.
4: Natürlich ist Obdachlosigkeit eine große Herausforderung, aber man muss sich auch immer Ziele setzen, damit wir auch ambitioniert an diesen Zielen arbeiten. Insofern ist es ein Zwischenstand.
3: Über 60.000 Menschen in Berlin sind aktuell wohnungslos. Gut 420 haben mit Housing First eine Wohnung gefunden. Das Projekt richtet sich an ganz bestimmte Gruppen, etwa Frauen, chronisch Kranke oder Familien wie die von Ilie.
5: Das ist definitiv ein Tropfen auf den heißen Stein und definitiv nicht ausreichend. Und es ist aber ein Baustein in der gesamten Hilfelandschaft für Wohnungslose.
3: Über 3 Millionen

0: Millionen Euro kostet Housing First pro Jahr im Landeshaushalt. Aus Sicht des Senats und der Träger gut angelegtes Geld. Etwa weil Wohnungslose dadurch nicht in teuren Gruppenunterkünften untergebracht werden müssen. Zurück in der Wohnung von Ilie. Seine Frau hat bereits einen Job als angestellte Reinigungskraft. Bald will auch er in der Firma anfangen. Beide machen aktuell zudem einen Deutschkurs. Und ihre Tochter hat in der Schule Freunde gefunden. Das Ziel der Familie ist jetzt, die Wohnung eines Tages mit ihrem eigenen Gehalt mieten zu können.
1: Unsere Gesellschaft zerfällt ja nicht nur in politische Lager mit immer weiter auseinanderklaffenden Interessen. Zunehmend werden auch die Spielregeln infrage gestellt, die dieses Kräftemessen bislang moderiert haben. Also unabhängige Medien, Gerichte, Wissenschaft, Wahlbehörden, Parlamente. Und inzwischen geraten selbst die Schulen und Projekte ins Visier. Projekte wie zum Beispiel Schule ohne Rassismus, Schule mit Courage.
2: Theresa Eberle unterrichtet Deutsch und Kunst an der Pölcher Oberschule in Westend und koordiniert hier seit 10 Jahren das Projekt Schule ohne Rassismus, Schule mit Courage. Dass das Antirassismus-Projekt angesichts der sich verändernden politischen Lage in Deutschland unter Druck geraten könnte, macht ihr Sorgen.
3: Persönlich habe ich mir Gedanken gemacht als Lehrerin erstmalig, dass möglicherweise ja meine Fächer, ich unterrichte den Zusatzkurs Kunst, in Gefahr sein könnten, weil er beschäftigt sich ja sehr mit unserer deutschen Geschichte und ich möchte nicht, dass Geschichte umgeschrieben wird.
2: Diese Sorge ist angesichts der Wahlerfolge der AfD in Sachsen-Anhalt auch Thema bei ihren Schülerinnen und Schülern, sagt sie.
3: Ich glaube, so unterschwellig, ganz subtil ist da sicherlich irgendeine Angst, dass sich vielleicht irgendwas gerade für Schüler mit Migrationshintergrund oder Schüler und Schülerinnen mit Migrationshintergrund verändern könnte.
2: Man sei der AfD ein Dorn im Auge, heißt es beim Bundeskongress des Netzwerks. Über 150 Teilnehmer aus ganz Deutschland diskutierten heute auch über den wachsenden Einfluss der in Teilen rechtsextremen Partei auf die Demokratiebildung. Im 100-Tage-Programm der AfD in Sachsen-Anhalt steht es schwarz auf weiß. Das Geld für das Antirassismus-Projekt soll gänzlich gestrichen werden.
4: Das ist aber noch nicht alles, weil aus dieser Blase, würde ich mal sagen, rechtsextremen Blase oder so, da kommen auch sehr viele Angriffe in Zeitungen, in Medien, wo uns vor allem so Ideologisierung und sowas vorgeworfen wird. Die Angriffe nehmen zu, die Häufigkeit der Nachfragen und der Angriffe und der offenen Vorwürfe nimmt einfach zu. Das ist eine neue Qualität.
2: Carsten Völz gesagt, die Situation sei hier in der Region zwar eine andere, in Berlin sei man dem Projekt deutlich wohlgesonnener. Doch die Frage bleibt, was tun, wenn politische Kräfte auch hier Einfluss auf Projekte wie dieses ausüben würden?
4: Wir haben dann einen höheren Druck und die Träger würden wegfallen. Oder wir müssten dann halt schauen, was macht das? Was macht das mit dem ganzen Wissen? Was macht das mit den Ressourcen? Was macht das mit den Kapazitäten? Und was macht das dann eben am Ende mit den Schulen, die wir eigentlich begleiten?
2: Das fragt sich auch Konstantin. Durch das Projekt an der Pölcher Oberschule sei er wachsamer geworden, gerade was Rassismus im Alltag angehe und im Miteinander mit seinen Klassenkameraden.
5: Man merkt, dass die Schüler und auch die Klassen miteinander arbeiten, egal von welcher Kultur man kommt. Und genau, man sieht, dass jeder sich gegenseitig hilft und ich finde auch, dass sowas bleiben sollte.
2: Katharina sieht das auch so. Schule ohne Rassismus, Schule mit Courage würde Schulen zum Schutzraum machen, sagt sie.
6: Es steht dafür, dass man gegen Diskriminierung auch arbeitet, nicht nur einfach, dass man ein Schild in der Mensa irgendwie hängen hat, sondern dass man auch aktiv dagegen arbeitet und dass es zum Beispiel auch Lehrkräfte bereitstellt, zu denen man dann immer gehen kann. Und das finde ich als sehr wichtig.
2: Die Senatsverwaltung für Bildung stellt sich heute hinter das Projekt und erklärt, dass das Engagement der Berliner Schulen ein starkes Zeichen für eine demokratische Schulkultur sei. An der Pölcher Oberschule hoffen sie, dass das so bleibt.
1: Und wir werfen einen Blick auf die aktuelle Nachrichtenlage.
7: Wer an der Wahl zum Abgeordnetenhaus am Sonntag per Briefwahl teilnehmen möchte, kann dies noch bis Freitag 15 Uhr beantragen. Allerdings nur direkt beim Bezirkswahlamt. Die Möglichkeit, eine Zustellung der Briefwahlunterlagen bequem online zu beantragen, endete gestern. Der Landeswahlleiter rechnet damit, dass 45% der Wahlberechtigten die Briefwahl nutzen. Nach dem Hackerangriff auf das Berliner Landesnetz ist die Anlaufstelle für dessen Opfer sehr gefragt. Hunderte besorgte Einwohner haben sich bereits gemeldet, um die 500 allein in Bezug zur Verkehrsverwaltung. Die Anfragen werden systematisch erfasst und beantwortet, hieß es aus der Senatskanzlei. Im August wurden mehr als 1 Million Datensätze, darunter vertrauliche Daten, von Hackern gestohlen und später im Netz veröffentlicht.
8: Fachkräftegewinnung, Innovationsmanagement und eine bessere Verzahnung von Forschung und Wirtschaft in Berlin. Das ist das Ziel.

0: Ziel einer Kooperationsvereinbarung von Humboldt-Universität und der Industrie- und Handelskammer, die im Humboldt-Forum unterzeichnet wurde. Ein Beispiel für die engere Zusammenarbeit ist die KI-basierte Plattform Patent Plus, wo das gesamte Patentangebot der Universität als Technologiedatenbank öffentlich zugänglich ist. Das soll den Weg von der Hochschulerfindung zur Anwendung in Berliner Unternehmen erleichtern.
1: Rund 18.000 Beschäftigte aus gut 1.000 Unternehmen aus Berlin und Umgebung sind am Nachmittag beim Firmenlauf B2Run gestartet. Auf der knapp 6 Kilometer langen Strecke liefen die Teams durch und um das Olympiastadion. Dabei standen Teamgeist, Bewegung und gemeinsamer Spaß im Mittelpunkt. Bestzeiten waren nicht das Ziel.
2: Obacht! Rot heißt Stopp, grün heißt gehen, immer erst nach Autos sehen. Mit dieser Grundregel kommen die Kleinsten zumindest einigermaßen sicher über Kreuzungen mit Ampeln. Doch selbst wenn diese wichtigste Regel verinnerlicht ist, lauern in einer Großstadt natürlich zahlreiche Gefahren. Umso mehr, weil die Betroffenen noch klein, unerfahren und oft leicht ablenkbar sind. Im Rahmen der Europäischen Mobilitätswoche setzen sich derzeit viele Erwachsene dafür ein, den Schulweg für Kinder sicherer zu machen.
3: Ich bin hingefallen. Weil die Ampel ist rot geworden und dann hat ein Auto gehupt. Das hat mich halt erschreckt. Und dann bin ich halt so hingefallen. Ja.
4: Wehgetan hat es, aber es ist letzte Woche nichts Schlimmeres passiert. Jetzt ist der 8-jährige Linus wieder auf dem Weg zur Schule und muss die Kreuzung überqueren, an der er hingefallen ist.
3: Ja, und am Kopf, aber ich hatte meinen Helm. Ich bin hier drauf gefallen. Es hat auch wehgetan.
4: Die Kreuzung Hauptstraße Karlshorster Straße in Lichtenberg hat 4 Autospuren. Bei einer dunklen Unterführung biegen Straßenbahnen und Fahrzeuge ab. Hinzu kommen Fußgänger und Radfahrer. Viele Kinder haben hier schon brenzliche Situationen erlebt.
3: Da kommen manchmal Autos mega schnell, die gar nicht auf die Ampel achten. Ich denke mal, schaffe ich das jetzt noch? Dann gehe ich immer ganz schnell. Schaffe ich das jetzt noch? Schaffe ich das jetzt noch? Und dann habe ich es immer geschafft.
4: Die Ampelschaltung ist unterschiedlich lang, je nach Tageszeit. Sie sei aber oft zu kurz, sagt auch Linus Vater.
5: 1, 2, schnell. Diese Kreuzung, und die ist natürlich für uns Eltern alles andere als ein sicherer Furt tatsächlich. Die Ampelschaltung ist extrem kurz, sehr viel Schwerlastverkehr, der morgens lang donnert. Und das macht uns natürlich als Eltern sehr viel Sorgen, die Kinder alleine rüber zu schicken.
4: Die Schüler sind darum nur als Gruppe unterwegs und mit Eltern.
5: Meine Frau ist auch berufstätig Vollzeit. Von daher ist das ein Problem natürlich, die Kinder morgens zeitig um 8 Uhr hier abzuliefern. Und bedarf so gewisser Organisation und Selbstdisziplin am Morgen.
4: Aber das soll kein Dauerzustand bleiben, rund um die Schule an der Viktoriastadt. Darum hat Ilka Sommer die AG Schulwegsicherheit mit ins Leben gerufen.
6: Also ich wünsche mir, dass alle Kinder dieser Schule selbstständig und sicher zur Schule kommen können ab der 1. Klasse. Und nicht erst, wie manche viele hier, erst ab der 4. Klasse und dann auch nur mit Bauchschmerzen. Also zumindest bei den Eltern Bauchschmerzen.
4: Der Bezirk habe zum Beispiel zügig Tempo 30 vor der Schule ausgeweitet, nach Genehmigung des Senats. Dieser ist auch für sichere Wege und weniger Tempo auf der Hauptstraße zuständig. Dazu hat die AG vor 1,5 Jahren eine Petition abgegeben.
6: Es ist zäh, es dauert sehr lange und ist sehr schwerfällig. Und ja, bis dann irgendwas entschieden wird, sind unsere Kinder wahrscheinlich aus der Schule raus. Also das ist natürlich auch ein Punkt, der genau das Ganze irgendwie ein bisschen frustrierend macht.
4: In Lichtenberg setzen sich Schulen, Polizei und Bezirk sogar regelmäßig an einen runden Tisch. Steffen Reinecke vertritt dort die Eltern und hat ehrenamtlich das sogenannte Schulwegportal entwickelt.
7: Es ist jetzt nicht nur eine Karte, wie man sie sonst halt irgendwo im Netz kennt, sondern schon ganz gezielt halt den Weg berechnet halt anhand der Verkehrsmengen, an den Situationen, an den Kreuzungen. Viele Kreuzungen bin ich selbst abgelaufen. Ansonsten sehr viele Auswertungen halt von guten Luftbildern.
4: In 3 Bezirken zeigt die Karte schon, wie man auch dank Schleichwegen Unfallschwerpunkte umfahren kann. Manch gefährliche Kreuzung aber lässt sich nicht vermeiden und verlangt den Kleinsten auf dem Schulweg, so auch Linus, noch eine Menge Mut ab.
2: Ja, also wie sicher zur Schule, das wollen wir besprechen mit Harald Petters. Er ist Referent für Mobilitätsbildung in der Bildungsverwaltung. Guten Abend, Herr Petters, grüß Sie.
8: Guten Abend, Herr Wibrecht.
2: Wo lauern denn die Gefahren für die E-Männchen, die gerade vermehrt unterwegs sind? Nicht an der Ampel in erster Linie?
8: Im Straßenverkehr überhaupt und natürlich an Kreuzungen und auch an Ampelanlagen. Es war ja angesprochen, dass beispielsweise

0: die Rotphase schnell wieder eintritt, da dürfen die Kinder ja noch die Straße räumen und die Fußgänger. Aber natürlich fahren abbiegende Autos schon an diesen Stellen. Und gerade die Knotenpunkte sind gefährlicher als die Strecke im Verlauf der Straße, der Fahrbahn.
1: Jetzt müssen die Kleinen es ja von irgendjemandem lernen. Und da sagen Sie, diese Vermittlung ist eine Querschnittsaufgabe. Was heißt das? Alle müssen ran?
0: Ja. Querschnittsaufgaben gibt mehrere im Schulbereich, Verbraucherbildung und Ähnliches. Und es müssen alle ran. In unserem Rahmenlehrplan heißt es, ausgehend vom Sachunterricht in allen Fächern. Sicherlich ist der Sportbereich noch einer, aber auch Kunst, Musik sind geeignet, sich dem Thema wie auch immer zu widmen.
1: Jetzt sagen Sie aber gerade Sie, ja. Eltern müssten vermehrt da auch quasi ihr Augenmerk drauf lenken. Inwiefern, was müssen die Eltern tun? Die Kinder zur Schule bringen bis zur 6. Klasse?
0: Das müssen die Eltern entscheiden. Der Schulweg ist in deren Verantwortung. Aber Schule beginnt erst mit 6 Jahren und die sich um den Straßenverkehr zu kümmern, muss mit den Kindern spätestens mit 4 Jahren beginnen, damit der nötige Vorlauf da ist, dass die Kinder die Wege kennen, die Probleme kennen, wissen, dass eine Ausfahrt, an der man gucken muss, anders aussieht als eine andere und sie merken, da ist ja eine vergleichbare Situation. Also es ist ein ganz langwieriger Prozess. Und ich erlebe beim eigenen Enkel, der gerade eingeschult worden ist, beim Raphael, dass der schon ziemlich sicher ist, weil das bei seinen Eltern, wie auch durch mich bei seinem Vater schon, immer wieder Thema gewesen ist.
1: Wodurch kommen denn die Unfälle größtenteils zustande? Durch unachtsame Autofahrer? Weil dann könnte es man nicht trainieren. Oder man muss sozusagen doppelt und dreifach vorsichtig sein. Oder durch Radfahrer? Oder
0: ich bin jetzt nicht der Spezialist von der Unfallforschung. Da kommt sicherlich vieles zueinander. Auch wenn man die Statistik sich der Unfallkasse anguckt, sind da ja alle Unfälle drin. Für uns ist wichtig, die Vision Zero, es darf zu keinen Unfällen kommen. Und ja, im Rahmen der Prävention kümmern wir uns darum, wollen wir uns kümmern, dass es dazu nicht kommt.
1: Jetzt haben wir gesehen, also es gibt ja dann quasi Schleichwege. Ne? Bestimmte Verkehrswege kann man gehen, die nicht ganz so gefährlich sind. Schulwegpläne gelten dabei als wichtiges Instrument. Was ist das und warum sind die noch nicht da, obwohl sie eigentlich fertig sind?
0: Also sie sind leider nicht fertig. Schulwegpläne sind Pläne, die möglichst fahrlose Wege zu den Schulen aufzeigen, die um den Kindern geübt werden können. Die haben wir vor Jahren schon gehabt. Durch das Mobilitätsgesetz, das wir seit einigen Jahren haben, sollten die auf ein höheres Qualitätsniveau gehoben werden. Das zu vereinheitlichen, ist weiterhin im Austausch der zuständigen Senatsverwaltungen. Ein Beispiel haben wir bei Herrn Reinicke gesehen. Das ist ein guter Ansatz dazu. Aber natürlich sehen wir jetzt auch, dass die Bezirke anfangen, eigene Wege zu gehen. Man jetzt gucken muss, wenn man ein Berliner Landesprogramm haben will, dass das auch vereinheitlicht wird und gut umsetzbar ist, auch wenn beispielsweise Einzugsbereiche der Schulen sich verändern.
1: Also dann wünsche ich Ihrem Enkel alles Gute. Danke, dass Sie bei uns heute Abend waren und bis zum nächsten Mal.
0: Danke für das Interesse, Herr Liebrich.
1: Vielleicht gehören Sie auch noch zu den Glücklichen, die mit dem sanften Knistern und Kratzen einer Schallplatte eingeschlafen sind oder die vom Knacken der Nadel am Ende der Rille wieder geweckt wurden. Vinyl gilt längst als Gegenentwurf zur Streaming-Welt, eine Einladung zum bewussteren Musikhören. Und dieser Trend erobert jetzt auch Berlin, und zwar in Bars, in denen Schallplatten nicht nur aufgelegt werden, sondern gemeinsam Gehör finden.
2: In dieser Bar in der Fichtestraße in Kreuzberg dreht sich alles um Musik. Genauer gesagt um Schallplatten. Und die werden hier sorgfältig ausgewählt. Kurz vor der Öffnung sorgt Barinhaber Kevin Rodriguez schon mal für die richtige Stimmung.
3: Ich habe hier gerade Grace Jones laufen. Es klingt, als könnte es regnen. Und das ist ein schönes Album für einen bewölkten Tag.
2: Uncompress ist eine sogenannte Listening Bar. Ein Ort, an dem gemeinsam und ganz bewusst Musik gehört wird.
3: Das Konzept kommt aus Japan und entstand in den 50er Jahren. Damals gingen Menschen in Bars, um gemeinsam über hochwertige Soundanlagen Musik zu hören.
2: Inzwischen erleben Listening Bars ein Revival und sind auch in Berlin angekommen. Das liegt wohl auch am Comeback der Schallplatte. Denn in Zeiten von Streaming-Anbietern und Algorithmen sehnen sich viele nach einem bewussteren Hörerlebnis.
3: Schallplatten ermöglichen eine besondere Verbindung zu Musik. Man hält sie in der Hand und kann sie spüren. Man hat ein anderes Verhältnis zu Musik. Die Leute sehnen sich nach etwas, das nicht durch Algorithmen und KI bestimmt wird, die ihnen diktiert, was sie hören sollen. Sie wollen sich lieber die Zeit nehmen und ein ganzes Werk anhören.
2: Um 6 öffnet die Bar. Viele Gäste kommen regelmäßig und kennen Kevin inzwischen gut. Heute ist ein besonderer Abend. Jeden ersten Mittwoch im Monat dürfen Plattenliebhaber ihre eigenen Alben mitbringen. Dabei treffen verschiedenste Genres aufeinander.

0: So, this is Nils
1: das ist Nils Frahm, ein berühmter Berliner Pianist.
2: Also ich habe Silent Shouts von The Knife mitgebracht, aus dem Jahr 2006. Schwedischer Elektropop. Und die Platte ist lila.
3: Coco Rosie.
4: Coco Rosie, eine Alternative Band. Die Platte ist sogar signiert. Ich liebe dieses Album. Es sind sehr gefühlvolle Texte.
5: Über das gemeinsame Zuhören entsteht ein Austausch. Über Lieblingsalben und persönliche Geschichten, die mit der Musik verbunden sind.
4: Hier entsteht eine tiefe Verbindung zwischen den Leuten und der Musik. Jeder bringt etwas mit, das ihm viel bedeutet.
6: Diese Musik genießen, finde ich super.
5: Und so kommen Musikliebhaber hier auf ihre Kosten. Für Inhaber Kevin Rodriguez ein voller Erfolg.
7: Der Abend ist richtig gut gelaufen. Es waren viele Stammgäste da, aber auch neue Leute. Es ist für mich immer eine riesige Freude, neue Menschen über die Musik kennenzulernen.
5: Und manchmal entstehen dabei sogar neue Freundschaften durch die gemeinsame Liebe zur Musik.
8: Ich habe noch das Wetter, neben lockeren Wolken viele Sterne heute Nacht, anfangs auch noch Schauer, dann aber trocken, Tiefstwerte bei 10 bis 12 Grad. Morgen vormittags trocken, nachmittags vereinzelt schwache Schauer bei maximal 21 Grad. Freitag wechselhaft mit einzelnen Schauern, Samstag meist trocken, Sonne und Wolken, Sonntag zunächst viele Wolken, dann Regen und Schauer, danach wieder etwas Sonne. Na dann, Ihnen noch einen angenehmen Abend und wenn Sie mögen, bis morgen. Ich mag und nicht vergessen, unsere Spätausgabe, die läuft heute erst um 22 Uhr. Also, bis denn. Tschüss.

0: 2000 Interessierte aus dem ganzen Bundesgebiet gekommen sind. Fast alle Juristen verschiedener Fachgebiete. Zum Auftakt kamen auch Politiker aus Bund und Ländern. Der Juristentag ist ein Verein, er kann keine Gesetze machen, aber seine Empfehlungen werden regelmäßig welche. Ein Thema in diesem Jahr, das Mietrecht.
1: Für nicht wenige ist die Suche nach bezahlbarem Wohnraum zu einer existenziellen Herausforderung geworden. Soll bezahlbares Wohnen für alle zukünftig wieder möglich sein, bedarf es nach der Überzeugung des Vereins eines teilrechtsgebieteübergreifenden Ansatzes.
0: Und deshalb arbeiten bei diesem Thema Sozial- und Mietrechtler zusammen. Es geht unter anderem um die Vereinfachung der Kündigung eines Mietvertrages, aber eben auch um die Miethöhen. Gerade in Ballungsgebieten und Universitätsstädten finden Menschen mit mittlerem und geringem Einkommen kaum noch bezahlbare Wohnungen. Vor allem die Mieten für neu geschaffenen Wohnraum sind in den letzten Jahren geradezu explodiert.
2: Zugleich haben wir Bestandsmieten, die sind stärker reguliert. Da haben wir auch eine Diskrepanz zum Teil auf angespannten Wohnungsmärkten zwischen günstigeren Altmieten, teuren Neumieten. Und da muss man überlegen, in welchem Maße man das gerne haben möchte, tolerieren kann.
0: Wichtig ist den Organisatoren auch, wie hier diskutiert wird.
3: Dass es erstmal darum geht, verschiedene Blickwinkel auszutauschen, dann gegebenenfalls Kompromisse zu finden, davor hart zu kämpfen und wirklich über eine Diskussions- und Streitkultur, die auf der Sachebene hart und pointiert ist, aber auf der Beziehungsebene nicht so, dass wir uns vor das Schienbein treten, ausgewogen ist und vielleicht für ein etwas weniger aufgeheiztes Klima im Land gut wäre.
0: Das Rahmenprogramm, das an ganz viele Orte Thüringens einlädt, ist ziemlich ausgebucht.
4: In unserem Nachbarland Sachsen-Anhalt, da geht die Suche nach tragfähigen Mehrheiten im Parlament weiter. Wahlsieger AfD hat noch niemanden gefunden, mit dem er regieren kann. Und auf eine Regierungsübernahme bereitet sich auch der AfD-Landesverband in Thüringen vor, obwohl Neuwahlen hier im Moment gar kein Thema sind. Zwar stimmt der Landtag am 7. Oktober über seine Selbstauflösung ab, doch die notwendige Zweidrittelmehrheit ist nicht in Sicht.
5: Die AfD-Fraktion drängt seit Monaten auf den Sturz des Ministerpräsidenten. Zweimal scheiterte die Partei damit, Mario Vogt durch ein Misstrauensvotum aus dem Amt zu drängen. Am 7. Oktober folgt nun der nächste Versuch. Die AfD hat die Auflösung des Landtags beantragt, will so den Weg für Neuwahlen freimachen. Erneut bekräftigt die Fraktionsspitze heute ihr Vorgehen mit den Plagiatsvorwürfen gegen den Regierungschef und der Aberkennung seines Doktortitels.
6: Wir sagen, mit dieser moralischen Verwahrlosung hier im Thüringer Landtag, das können wir nicht unwidersprochen stehen lassen. Da muss es Konsequenzen geben.
5: Zumal die Regierungskoalition unter Vogt nach der Auflösung der BSW-Fraktion keine Legitimierung mehr habe, so die AfD.
7: Diese Erosion, die wir hier im Thüringer Landtag erleben, die Krise, in der wir sind, hat er ursächlich zu verantworten. Er ist der Ausgangspunkt dieser Krise, einer Krise, die vor allen Dingen dem Parlamentarismus in Thüringen hart zusetzt.
5: Von Krise ist beim Plenum in der letzten Woche wenig zu spüren. Der CDU-Fraktionschef wirft der AfD vor, Chaos stiften zu wollen. Er erklärt heute schriftlich:
8: Wir haben im Landtag die Arbeitsfähigkeit wiederhergestellt. Die Ausschüsse können arbeiten. In der letzten Plenarsitzung sind wichtige Entscheidungen gefällt worden. Das heißt, es ist eine Scheinkrise, die die AfD versucht herbeizureden. Wenn sie sich selbst bereit macht für Regierungsverantwortung, dann fragt man sich schon ernsthaft, welche Inhalte will die AfD nach vorne stellen.
5: Inhaltlich bleibt es heute allgemein. Man wolle sich auf Remigration, Kündigung der Medienstaatsverträge und Reindustrialisierung fokussieren. Doch Neuwahlen scheinen ohnehin erstmal nicht in Sicht. Für die Auflösung des Landtags braucht es eine Zweidrittelmehrheit. Alle anderen Fraktionen wollen nicht zustimmen. Doch auch für die Zeit danach hat die AfD schon einen Plan. Sie will ein Volksbegehren starten, um den Landtag aufzulösen.
4: Morgen ist der Internationale Tag der Patientensicherheit, ausgerufen von der Weltgesundheitsorganisation WHO, um auf Probleme im Gesundheitswesen aufmerksam zu machen. Schwerpunkt in diesem Jahr sind chronische Erkrankungen und Menschen, die ihr Leben lang auf Medikamente angewiesen sind. Und die zu bekommen, das ist nicht immer ganz so einfach, wie ein Beispiel aus Groß-Obringen bei Weimar zeigt.
5: Der Weg

0: zur Apotheke. Für Ines Franke schwingt da immer ein Stück Angst mit. Seit 26 Jahren lebt sie mit einer Spenderniere. Damit die gut funktioniert, nimmt sie 16 Tabletten pro Tag. Akribisch genau dieselbe Dosis zur selben Zeit.
1: Seit 26 Jahren nehme ich die Tabletten. Und wenn es jetzt nicht vorrätig ist, bekomme ich schon ganz schön Panik.
0: Seit 2 Jahren gibt es bei einem ihrer Mittel Lieferschwierigkeiten. Tatsächlich auch jetzt wieder.
2: Da haben wir jetzt gerade ein Problem, Frau Franke, weil das Bicanorm ist nicht lieferbar. Da müsste ich Ihnen ein Ersatzpräparat mitgeben. Das ist aber nur halb so stark. Das hat zur Folge, dass Sie hier anstatt einer Tablette dann 2 nehmen müssten.
0: Dabei ist der Wirkstoff im Grunde simpel. Natriumhydrogencarbonat, ein Bestandteil von Backpulver, nur eben überzogen von einer magensaftresistenten Hülle. Von solchen Lieferengpässen ist nach Angabe des Thüringer Apothekerverbandes inzwischen jeder 10. Patient betroffen, darunter viele Chroniker. Insgesamt zeigt die offizielle Datenbank aktuell 541 schwer lieferbare Medikamente.
2: Durch die Gesetzgebung ist es jetzt erleichtert worden. Wir können viele Sachen inzwischen austauschen, ohne dass wir Probleme mit den Krankenkassen bekommen. Aber manche Situationen sind halt so, dass es fast keinen Ersatz mehr gibt. Und das macht dann schon für einen wirklich was mit einem, weil man wirklich belastet ist, wenn man Angst bekommt, die Patienten nicht versorgen zu können.
0: Hinzu kommt, wird ein Medikament durch ein anderes ersetzt, kann sich die Zahl der Tabletten verändern. Vor allem ältere Patienten kommen häufig durcheinander, auch neue Nebenwirkungen können auftreten. Pro Jahr kommen nach Schätzungen der Arzneimittelkommission rund 250.000 Menschen durch solche und andere vermeidbare Medikationsfehler ins Krankenhaus. Das Aktionsbündnis für Patientensicherheit fordert deshalb zum Welttag die bundesweite Einführung digitalisierter Medikationspläne.
3: Weil wenn Sie einen handgeschriebenen Zettel vorweisen und der wird irgendwo abgeschrieben oder kopiert oder ähnliches, können immer Fehler passieren. Das würde bei einem digitalen Medikationsplan nicht passieren. Auch der Apotheker wüsste dann ganz genau, welche Medikamente genommen werden.
0: Ines Franke braucht ihr Medikament, um den Basensäurenhaushalt im Körper auszugleichen. Es schützt so die transplantierte Niere. Ende Januar soll es wieder verfügbar sein. Das beruhigt sie nur bedingt. Denn wenn jetzt auch alle anderen Patienten auf das Ersatzpräparat umsteigen müssen, könnte auch das knapp werden.
4: Auch in den Nachrichten bleiben wir beim Thema Gesundheit. Aktuell gibt es ja viele offene Hausarztstellen, vor allem im Raum Eisenach, Ilmenau und Gera. Und wie sieht es sonst so im Land aus, Paul-Andreas Freier?
5: In Thüringen könnte mehr als jeder 4. Hausarzt in den kommenden Jahren in den Ruhestand gehen. Wie die Kassenärztliche Vereinigung mitteilt, sind von rund 1.400 Medizinern mehr als 400 schon 60 Jahre oder älter. Die KV geht davon aus, dass sie in den nächsten 10 bis 14 Jahren in den Ruhestand gehen. Die Vereinigung warnt vor einer Versorgungslücke. Unfall bei Starkregen und Aquaplaning auf der A38. Laut Polizei war ein 46-Jähriger am Vormittag mit seinem Auto bei Nordhausen West wegen unangepasster Geschwindigkeit mit der Mittelleitplanke kollidiert. Sein Fahrzeug wurde daraufhin nach rechts geschleudert und überschlug sich mehrfach. Der Fahrer musste schwer verletzt ins Krankenhaus gebracht werden. Der Sachschaden wird auf rund 50.000 Euro geschätzt. In der Debatte über seine politische Zukunft bekommt Bundeskanzler Friedrich Merz auch aus Thüringen Rückendeckung. Die 8 CDU-Ministerpräsidenten, darunter Mario Vogt, haben eine gemeinsame Erklärung geschrieben. Darin heißt es, die Menschen könnten darauf vertrauen, dass ihre Probleme angegangen werden. Die Ministerpräsidenten würden mit dem Bundeskanzler einen Beitrag dazu leisten. Merz steht auch wegen des schlechten Abschneidens der CDU bei der Sachsen-Anhalt-Wahl in der Kritik. Neue Grundschule in Bendeleben im Kyffhäuser-Kreis eröffnet. Sie ist aus Holz und hat 11 Millionen Euro gekostet. 6 Millionen Euro hat das Land bezahlt, den Rest der Landkreis. Zum Einzugsbereich der Schule gehören 4 Kindergärten in Bendeleben, Hachelbich, Badra und Göllingen. Die Grundschule ist, zusammen mit der Schule in Ilfeld, Modell für nachhaltiges Bauen aus Holz. 22. internationale Baustofftagung iBausil in Weimar. Bis übermorgen tauschen sich mehr als 600 Wissenschaftler aus 22 Ländern über die Entwicklungen in der Baustoffbranche aus. In 200 Fachvorträgen geht es unter anderem um klimaverträgliche Baustoffe, die ressourcenschonend und langlebig sind. Eine Industrieausstellung zeigt beispielsweise Ultraschallgeräte, die die Härtung

0: Wirkung von Baustoffen messen. Und neuartige Baustoffe, die weniger CO2 verursachen.
1: So ein Kreuzfahrtschiff hier, das ist an und für sich schon eine schöne Sache. Man kommt viel rum, lernt neue Länder und natürlich auch Leute kennen, kann den ganzen Tag essen und trinken und es sich gut gehen lassen. Aber solche Schiffe, die sind nicht besonders umweltfreundlich. Meistens verbrennen sie Schweröl und sorgen damit für einen überdimensionalen CO2-Ausstoß. Deshalb will eine große Reederei aus Rostock jetzt was tun und hat einen Wettbewerb ausgelobt für nachhaltigen Energieverbrauch an Bord. Und an dem hat sich auch eine Thüringer Firma beteiligt.
2: In einer Werkhalle am Stadtrand von Weimar steht ein glänzender Kasten aus Edelstahl. Insgesamt ein sehr sauberer Anblick. Wird der Kasten aber in Betrieb genommen, passiert in seinem Inneren genau das Gegenteil. Es geht richtig schmutzig zu. Da ist zunächst der sogenannte Abwasserrechen.
3: Er hat die Aufgabe, Fäkalien aus dem zuströmenden Abwasser, hier hinten fließt es sozusagen rein, erstmal herauszusieben über diesen rotierbaren Kamm. Der schabt es dann ab und schlussendlich fällt dann die Fäkallast hier nach unten.
2: Denn auch auf Kreuzfahrtschiffen ist es wie in jedem Haushalt. Alles landet in einem Rohr, egal ob Wasser aus der Toilette oder der Dusche. Die geniale Idee des jungen Unternehmens, erst die Fäkalien herausfiltern und dann die Wärme, unter anderem vom Duschwasser, wiederverwenden. Im Schnitt ist es 35 Grad warm.
3: Hier wird sozusagen das fäkalfreie Abwasser dann hineingespült und ist dann hier in dem gesamten Tank sozusagen gespeichert. Und diese Wärmetauscherplatten hier, die haben im Inneren ein Zirkulationsmedium, was an eine Wärmepumpe angeschlossen wird, was die Wärme aufnimmt. Also wie ein Heizkörper, nur andersherum.
2: In seiner jungen Firma hat man alles genau durchgerechnet. Durch Händewaschen oder Duschen wird auf einem Kreuzfahrtschiff täglich eine enorme Wärmemenge vergeudet. Bei 3200 Passagieren wären das fast 10.000 Kilowattstunden am Tag. Das entspricht dem Wärmebedarf von 270 Einfamilienhäusern. Mit diesen Argumenten ist Felix Drechsel heute nach Rostock gereist, zum Finale des Erfinderwettbewerbs der Kreuzfahrtreederei AIDA. In der Kategorie Reduktion von CO2-Emissionen musste sich der Thüringer gegen zwei weitere Finalisten behaupten.
4: Das Konzept von Revincus ist innovativ und es adressiert tatsächlich eine Herausforderung, die wir haben. Wir freuen uns darauf, die Idee gemeinsam weiterzuentwickeln für die Anwendung auf unseren Schiffen, um dann das Potenzial der Idee einzuholen.
2: Wärmerückgewinnung aus Abwasser, auch die anderen Jurymitglieder hat die Thüringer Erfindung überzeugt. Platz 1 für Felix Drechsel und erste Zukunftspläne gibt es auch schon.
3: Also ganz konkret wird jetzt eine Art Studienphase beginnen, wo wir die Umsetzung mit den Technikern von AIDA gemeinsam prüfen werden und dann natürlich zukünftig hoffentlich auch unsere Technologie direkt in der Praxis testen können.
2: Und wenn das alles so kommt, wird der 28-Jährige demnächst ein Kreuzfahrtschiff betreten. Zum ersten Mal in seinem Leben.
1: Anderes Thema. Es geht um eines der schlimmsten Verbrechen, das man auch Kindern antun kann. Sexueller Missbrauch. Ein schwerwiegender Vorwurf, der einem Mann aus Gera gemacht wird. Der 48-Jährige soll die minderjährige Tochter seiner Lebensgefährtin viele Jahre lang hunderte Male sexuell missbraucht haben. Und dafür steht er seit heute vor Gericht.
5: Mit der Aussicht auf Geld, Einkaufstouren oder das Computerpasswort setzte der Angeklagte die Tochter seiner Lebensgefährtin unter Druck. Bei den ersten intimen Berührungen 2019 war das Mädchen 7 Jahre alt. Über die Jahre wurden die Kontakte immer intensiver, bis hin zum Oralverkehr und einer mutmaßlichen Vergewaltigung Ende 2025. Der Angeklagte äußerte sich umfassend, um dem Kind die Aussage zu ersparen. Dabei verzettelte er sich immer wieder bei Angaben zu Zeitpunkt und Häufigkeit der Übergriffe. Bekannt wurden die Vorwürfe im vergangenen Dezember.
6: Da waren Freunde der Geschädigten zu Besuch und haben durch Zufall Chatverkehr auf dem Handy der Geschädigten entdeckt. Chatverkehr vom Angeklagten an die minderjährige Geschädigte, aus dem eindeutig hervorgeht, dass er sexuelles Interesse an der Geschädigten hat. Diese Nachrichten wurden von den Kindern gesichert, geistesgegenwärtig, muss man sagen, durch Abfotografieren.
5: Die Eltern der Freunde informierten schließlich die Polizei, denn die Kindsmutter wollte das Geschehen familienintern aufklären.
6: Was hier etwas auffällig ist im Vergleich zu anderen Fällen schon, dass die Geschädigte jetzt leider alleine dasteht. Also sie hat den Haushalt der Mutter verlassen, weil die Mutter sich hier leider nicht für das Kind positioniert, sondern für den Angeklagten. Und da jetzt derzeit keine Möglichkeit besteht, dass die Geschädigte zurück kann.
5: Kinds Mutter und Angeklagte.

0: Angeklagter sind verlobt. Dem Mann drohen bis zu 15 Jahre Haft.
1: Gleich haben wir auch noch Kultur und Sport für Sie im Angebot nach weiteren Nachrichten von und mit Paul.
2: Der mögliche Wechsel der Gemeinde Gerstungen im Wartburgkreis nach Hessen ist vorerst vom Tisch. Das ist das Ergebnis der gestrigen Hauptausschusssitzung. Der CDU-Bürgermeister Daniel Stephan sagte, ein Wechsel sei aktuell politisch nicht durchsetzbar. Er hatte zuvor einen Länderwechsel ins Gespräch gebracht. Stephan kritisierte, dass das Land die Gemeinde zu wenig bei der Infrastruktur oder im Nahverkehr unterstütze. Jahresempfang der Südthüringer Wirtschaft in Suhl. Rund 450 Gäste aus Wirtschaft, Politik und Wissenschaft haben sich im Kongresszentrum getroffen. Unter dem Motto "Wir unternehmen das" macht die IHK Südthüringen auf die Leistungen und die gesellschaftliche Verantwortung von Unternehmen aufmerksam. Der IHK-Präsident Thorsten Herrmann forderte von der Politik bessere Standortbedingungen, mehr Planungssicherheit und weniger Vorschriften. Justizministerin Beate Meißner hat vor einem Standortnachteil Thüringens bei der Besetzung von Richterstellen gewarnt. An den Arbeits- und Finanzgerichten können derzeit keine Richter auf Lebenszeit ernannt werden. Grund ist ein Streit über die Besetzung des zuständigen Richterwahlausschusses im Landtag. Stellen können zwar besetzt werden, die Probezeit vor der Ernennung auf Lebenszeit verschiebt sich aber von 3 auf 5 Jahre. Meißner fürchtet, dass junge Juristen deshalb in andere Bundesländer wechseln. Bestandsaufnahme im Biber- und Bachmuschelrevier bei Römhild. Wissenschaftler haben den Fischbestand an der Milz untersucht. Dabei erfassten sie Arten, Größe und Anzahl der Tiere. Für die Bachmuschel spielen Fische eine entscheidende Rolle. Sie sind für ihre Fortpflanzung und Ausbreitung notwendig. Nach ersten Erkenntnissen ist der Fischbestand in diesem Jahr wegen des trockenen Sommers zurückgegangen. Die Insolvenzwelle im Land hat sich abgeschwächt. Laut Landesstatistik sind die Insolvenzen im ersten Halbjahr im Vergleich zum Vorjahreszeitraum um mehr als 15% gesunken. Bei 143 Unternehmen waren rund 1.700 Arbeitsplätze gefährdet. Die Unternehmen standen mit insgesamt rund 75 Millionen Euro in der Kreide. Betroffen waren vor allem Kfz-Werkstätten, Autohändler, Baufirmen und Dienstleister. Größte betriebsbereite Dampflok Europas macht Boxenstopp in Weimar. Hier wird der Wassertank aufgefüllt. Außerdem wird die Schnellzugdampflokomotive eines Schweizer Vereins überprüft. Die 241 A65 ist auf dem Weg zu einem Eisenbahnfestival in Tschechien. Weil sie für die Fahrt durch Deutschland keine Fahrgenehmigung hat, wird sie von einer E-Lok gezogen. Sie muss dennoch befeuert werden, um Dampf zu erzeugen, damit die Zylinder geschmiert werden.
1: Ja, und mit Volldampf durch die Fußball-Regionalliga düst ja aktuell der FC Rot-Weiß Erfurt, der von der Tabellenspitze grüßt. Und die galt es gestern Abend zu verteidigen bei der zweiten Mannschaft von Hertha BSC in Berlin. Während der FC Carl Zeiss Jena den Anschluss nach oben nicht verlieren wollte. Deshalb wäre ein Sieg beim hallischen FC hilfreich gewesen.
3: Fabian Gerber hat vor der Aufgabe bei Hertha 2 von einem extrem schweren Auswärtsspiel gesprochen. Und die Thüringer tun sich auch lange schwer. Nach 13 Minuten geht mal was über rechts. Schwarz im Zusammenspiel mit Dehl, der hat ganz viel Platz und trifft zum 1:0. Unglücklich für Hertha, Schopper fälscht entscheidend mit dem Kopf ab. Danach verfällt Rot-Weiß in einer Art Verwaltungsmodus. Die Berliner stellen zwar die zweitschlechteste Offensive der Liga, so eine Chance lässt sich Hertha aber nicht entgehen. Yannick Müller mit dem Ausgleich nach 27 Minuten. Lange sieht im Berliner Olympiapark alles nach einer Punkteteilung aus. Eine Chance bekommen die Rot-Weißen aber noch. Freistoß Falcao, 90. plus 5, viel Chaos im Strafraum und Dustin Forke mit der Erlösung für Erfurt. Der ganz späte Matchwinner sicherte Erfurt 3 Punkte bei Hertha 2. Auch Jena hat sich in Halle viel vorgenommen, muss nach 23 Minuten aber die erste Hiobsbotschaft hinnehmen. Torhüter Marius Liesegang zieht sich hier beim Fallen eine Ellenbogenfraktur am rechten Arm zu und wird dem FCC lange fehlen. Auch spielerisch passt bei Jena wenig zusammen. Stanley Ratifu bringt den HFC erst in der 50. Minute in Führung und macht dann in der 71. Minute den Deckel drauf. Jena verliert mit 0:2 in Halle und ist jetzt punktgleich mit dem HFC auf Platz 4.
1: Und jetzt zu Thüringens wahrscheinlich bekanntestem Theater.

0: Das Deutsche Nationaltheater in Weimar, das ist mittlerweile 120 Jahre alt und platzt aus allen Nähten. Will heißen, Dekorateure, Maler, Tischler und Schlosser brauchen mehr Raum für ihre kreative Arbeit. Deshalb wird eine neue Werkstatt für das DNT gebaut. Doch bis zur Fertigstellung 2029 muss man sich weiter arrangieren mit den aktuellen Platzverhältnissen.
1: Dann folgen Sie mir.
2: Hinter die Kulissen des DNT.
1: Jetzt gehen wir nach oben in den Mahlsaal. Wobei an den Orchesterflur.
2: Orchester, Künstlerverwaltung, Intendanz und 13 Gewerke arbeiten hier. Das bedeutet Lauferei und Logistik.
1: Werkstatt, Zuschnittraum.
2: Morgen. Detlef Nikolmann koordiniert den Auszug von all dem und die darauf folgende Generalsanierung.
1: Ja, das ist der Mahlsaal. In diesem Raum findet momentan alles statt. Also sowohl die Farbgestaltung als auch Spritzarbeiten für Kostümabteilungen, Bildhilfe und plastischen Arbeit. Es ist alles sehr eng. Man muss hier immer die Dekoration hin und her schieben.
2: Das alte Haus ist sehr verschachtelt.
1: Wir gehen jetzt über die kleinen verschlungenen Wege ins Vorderhaus. Es gibt mehrere Treppen, mehrere Schrägen, wo unsere Techniker und auch unsere Künstler diesen Weg begehen müssen, damit sie zur Studiobühne kommen. Hier ist der Archivraum für Noten und für Literatur.
2: Parallel zum temporären Umzug plant Detlef Nikolmanns Team alle Details zum neuen Erweiterungsbau. Im Theater muss alles aneinandergreifen.
1: Theater ist ein eigener Kosmos. Ne? Das merkt man so auch an dem Personal, die hier arbeitet. Das ist ein eigener familiärer Zusammenhalt. Und da es ja eine Manufaktur ist, sind alle Dinge, die hier auch gefertigt werden, immer Unikate. Wenn man ein Objekt gebaut, auf die Bühne gestellt hat, kommt es so in der Art nicht wieder. Es gibt irgendwas Neues. Und diese ewige Erneuerung in Theatern, das ist, was mich so an den Theater immer fasziniert hat.
2: Die letzte Erneuerung des Hauses ist über 50 Jahre her. 2029 steht nun die nächste an. Valentin Schwarz, einem der drei Teamintendanten, hätte man keine größere Freude machen können.
3: Das kann nicht so bleiben. Vor allem, wenn man auch die Karten kauft, dann erwartet man sich natürlich ganz was anderes. Und sicher, der Fokus liegt vorne, aber die Erlebnisqualität zu steigern hier, den Theaterabend auch nicht nur besonders, sondern auch angenehm zu gestalten, ich glaube, das ist heutzutage eine Selbstverständlichkeit.
2: Im Zuge der aktuellen Sanierung wird das Haus auch für das Publikum moderner werden. Im neuen Erweiterungsbau hat dann der Chorplatz und zwei Probebühnen. Die Werkstatt der Dekorationsgewerke wird nicht mehr im Haus integriert sein. Für alle ist dann mehr Platz für Kreativität.
3: Theater, wie es vorher war, kann sich verändern. Theater ist nicht Museum, Theater ist nicht ein Tempel, sondern Theater ist immer wieder Erneuerung. Ich glaube, das ist ein toller Auftrag.
0: Wir schauen ins Kino, da geht es heute biografisch zu. Auf Neudeutsch sagt man auch Biopic, zu einem Film über einen der besten Rudertrainer der Welt. Der Titel Adams 8 klingt erstmal nach einer Nischenveranstaltung für Sportfans, ist aber ein emotionaler Sportfilm vor dem Hintergrund des Kalten Krieges. Unser Filmexperte Jens Henschel hat ihn schon gesehen.
4: Es ist ein beschauliches Fleckchen Westdeutschland. Ratzeburg liegt nahe der Grenze zur DDR. Karl Adam arbeitet als Lehrer mit einer desillusionierten Generation nach dem Krieg. Einzig der Rudersport gibt vielen Jugendlichen in der Kleinstadt Hoffnung.
5: Am Ende müsst ihr einfach. Wo man herkommt, ist belanglos. Wichtig ist, wo man hin will.
6: Oh, ich habe deinen Hang zur Philosophie fast vergessen.
7: Wo wollen Sie denn hin, Adam, wenn ich fragen darf?
5: Na ja, da, wo jeder hier hin will. Zu den Olympischen Spielen nach Rom.
7: Zu den Olympischen Spielen. Vielleicht besser zum Papst. Karl, um Vergebung bitten für deinen Hochmut.
4: Doch das Ziel steht fest und der Achter muss ran. Unter dem strengen Blick von Karl Adam formt er, gegen jede Erwartung, eine nahezu perfekte Mannschaft aus Individualisten. Das Training ist hart, aber erste Erfolge gegen starke Konkurrenten führen zum Weitermachen.
5: So, das breitere Blatt verhält sich im Wasser fast wie ein Eispickel. Steckt fast fest. Es dreht sich im Schlupf maximal 50 cm, während ihr aber damit das Boot um 8 Meter nach vorne hebelt. Hier, Ari, ich würde euch einiges abverlangen. Das bedeutet zusätzliches Training.
4: Adams 8, ein packendes und berührendes Sportdrama. Sehenswert.
0: Zu guter Letzt noch ein Veranstaltungstipp fürs Wochenende in Mühlhausen. Dort findet von Freitag bis Sonntag das Luminella Charity Event statt. Eine Wohltätigkeit.

0: Öffentlichkeitsveranstaltungen für Kinder mit Beeinträchtigungen. Organisiert vom Eisenacher Verein Lea, der zum Kindertag am 20. September auch ein Zeichen setzen will gegen Gewalt und Krieg. Und zwar mit Hilfe von Papierkranichen, die seit heute in Mühlhausen gefaltet werden. Kraniche gelten ja in Japan als heilige Tiere. Die Legende sagt, dass sie 1000 Jahre alt werden können. Und wenn man 1000 Papierkraniche faltet, dann hat man einen Wunsch frei. Der Wunsch nicht nur dieser Schüler aus Mühlhausen ist Frieden auf der Welt. Deshalb sollen die Kraniche an Politiker in Erfurt, Berlin und Hiroshima übergeben werden. Zu sehen sind sie aber erstmal im Hotel Stadt Mühlhausen bei der Luminella am Wochenende. Und jetzt noch zum Wetter. Und da hat Sandra Vogtmann heute das gemacht, was sie am liebsten macht, nämlich laufen und wandern. Und zwar rund um Gehlberg im Thüringer Wald. Dort hat die Natur gerade Besonderes zu bieten. Was genau, das verrät uns gleich Sandra. Und ob es Wanderwetter gibt in den nächsten Tagen. Für uns war es das für heute. Wir sagen wie immer vielen Dank fürs Einschalten und sind dann morgen wieder für Sie da.
1: Auf jeden Fall. Genießen Sie Ihren Feierabend. Wir sehen uns.
0: Bis morgen. Tschüss.
1: Tschüss. 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

0: sogenannte KI-Begleiter, die ja auch eine emotionale Beziehung zu den Nutzerinnen und Nutzern aufbauen. Denn der Plan der EU-Kommission ist weiter, dass dann zwischen 13 und 15 Jahren nur die Möglichkeit besteht, Mini-Konten auf TikTok, Instagram und Co. einzurichten, mit eingeschränkten Funktionen und maximal eine Stunde am Tag nutzbar.
1: In der Fußball-Europa League ist Leverkusen mit einem Sieg in die neue Saison gestartet. Die Leverkusener gewannen ihr erstes Vorrundenspiel gegen den slowenischen Meister Celje mit 2:0. Das waren die Nachrichten. Das Wetter in Deutschland. Tagsüber häufig trocken und vor allem im Süden Sonne, im Norden mehr Wolken, 17 bis 22 Grad. Am Freitag Wolken, Sonne und vor allem in der Mitte kurze Schauer, 18 bis 21 Grad. Und am Samstag im Norden und Westen eher grau, im Osten und Süden oft sonnig. Es ist gleich 3:03 Uhr.
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3: Flughafen Köln-Bonn, heute Morgen 9.34 Uhr, da landet Flug RA96018. Keine Landung wie jede andere.
4: Eine Regierungsmaschine aus Moskau. Für sowas braucht es eine Sondergenehmigung.
3: Um den Flug wurde erstmal ein großes Geheimnis gemacht. Wer saß da drin? Warum landet hier ein russischer Regierungsflieger? Der Flughafen bestätigt offiziell noch nicht mal die Landung.
4: Außerdem heute bei uns 5 Milliarden Euro auf Pump. Die NRW-Landesregierung plant fürs nächste Jahr einen Haushalt mit Rekordschulden. Wir schauen, wohin das viele Geld gehen soll.
3: Und hier mal eine gute Umweltnachricht. Das Ozonloch über der Antarktis schrumpft weiter, weil wir alle auf FCKW-Sprays verzichtet haben. Das Verbot 1991 hat richtig was gebracht.
4: Waren liefern ohne Fahrer. Der Supermarktriese Lidl testet selbstfahrende LKW. Damit soll bald Ware vom Lager in die Filialen gebracht werden. Gute Idee, aber ein bisschen unheimlich.
3: Sie könnten runterfallen, sie würden die Hausfassade verschandeln, sie seien zu schwer. Um selbstmontierte Balkonkraftwerke gibt es oft Streit mit dem Vermieter. Gibt es eigentlich ein Recht auf so ein Kraftwerk?
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4: Und wir wünschen Ihnen einen guten Abend. Haushaltsdebatte im Parlament. Letzte Woche im Bund, jetzt im Landtag in Düsseldorf. Auch da sind vor allem Schulden das Thema.
3: 5 Milliarden Euro will die schwarz-grüne Landesregierung auf Pump finanzieren. Das ist Rekord.
4: Wohin geht das Geld? Welche Schwerpunkte setzt die Regierung? Was kritisiert die Opposition? Gucken wir uns genauer an.
5: Der NRW-Finanzminister mit Rekordzahlen. 115,5 Milliarden Euro. So viel Geld umfasst der Gesamtetat. Davon sind 5 Milliarden Euro neue Schulden. Die Begründung?
6: Ist der Staat verlässlich? Ich bin überzeugt, ja. Aber nur, wenn er handelt.
5: Der Gesamtschuldenstand von NRW beläuft sich auf 171,8 Milliarden Euro. Ein Ballast im Wahlkampf?
7: Sie geben viel Geld aus für eine Politik, die vollkommen erfolglos ist.
8: Jochen, du sitzt da bequem in deinem Sessel, kommentierst einen Irrsinn von der Seitenlinie und ehrlich gesagt, ich kann diesen Dreck nicht mehr hören.
5: Der größte Batzen wird in Bildung investiert, 44,4 Milliarden Euro. Für das geplante beitragsfreie dritte Kita-Jahr ist aber noch kein Geld da. Für die innere Sicherheit sind 7,1 Milliarden Euro vorgesehen, 2/3 davon für die Polizei. Was bleibt, ist eine ziemlich hohe Zinslast. Mehr als 4 Milliarden Euro allein im nächsten Jahr.
9: NRW erstickt in der Schuldenlast mitten in Jahren der Rekordsteuereinnahmen, schlicht weil sie sich alle zusammen kolossal verzockt haben.
10: Viele Menschen in diesem Land sind es leid, dass der Staat jedes Jahr mehr Geld hat und die Menschen im Portemonnaie jedes Jahr weniger.
5: Die Landesrechnungsprüfer mahnen, Aufgaben und Ausgaben zu reduzieren. Denn knallen die Zinsen rauf, wird der Handlungsspielraum immer kleiner.
3: Und auch beim Landeshaushalt geht es um das Geld von uns allen. Und darum wollen wir noch mal kritisch nachfragen. Machen wir mit dem Leiter unserer landespolitischen Redaktion in Düsseldorf, Jochen Trumm. Jochen, der Bund macht Rekordschulden, wissen wir, vor allem für Rüstung, Klima, Transformationsfonds. Beides gibt es im Landeshaushalt nicht. Warum wird hier trotzdem so viel auf Pump finanziert?
11: Auch für NRW gilt, die Einnahmen.

0: Einnahmen des Haushalts bleiben hinter den Erwartungen zurück und die Ausgaben steigen. Die Preise steigen, die Inflation ist da. Das gilt auch für das Land und den Landesfinanzminister. Außerdem kommt ja hinzu, der Landeshaushalt, das ist in erster Linie ein Verwaltungshaushalt. Der absolute Löwenanteil aller Ausgaben ist durch gesetzliche Verpflichtungen festgelegt. Ich sage mal, das sind weit mehr als 80% des Gesamtbudgets. Das heißt, die politischen Spielräume sind sowieso klein. Ja, und jetzt hat das Land noch erklärt, dass es 9 Milliarden Euro an kommunalen Altschulden, wir wissen, die Städte und Gemeinden in Nordrhein-Westfalen sind ja sehr klamm, in seine Bücher übernimmt, die jetzt auf sich übertragen lässt. Das belastet den Haushalt natürlich weiter. Am Ende ist dann klar, dann geht es nur noch mit neuen Schulden, wie gesehen.
1: Und was gerade im Beitrag auch schon angeklungen ist, Bildung ist eine zentrale Aufgabe der Länder. Da steckt Schwarz-Grün jetzt auch viel rein. Und trotzdem gibt es überall Lehrermangel und die vergammelten Schulgebäude. Wo versickert das Geld eigentlich?
0: Ja, das ist eine gute Frage. Also 900 Millionen Euro kostet alleine, dass das Land Nordrhein-Westfalen direkt zu Beginn der Legislatur der Regierung Wüst die Besoldung der Grundschullehrer erhöht hat. Henrik Wüst sagt immer, das war die teuerste Einzelmaßnahme, die er bisher als Politiker je beschlossen hat. Das ist sicherlich ein gutes Zeichen. Nur auf der anderen Seite, mir ist nicht bekannt, dass deswegen Leute Blumensträuße abgelegt hätten vor dem Finanzministerium. Die Dankbarkeit ist jetzt überschaubar. Und das geht natürlich bei vielen Ausgaben so. Die Ausgaben sind einfach hoch, das Geld fließt weg, aber der Effekt ist relativ gering.
1: Kurze Einschätzung zum Schluss. Ein Haushalt mit Rekordschulden in wirtschaftlich schwierigen Zeiten, die Zinsen steigen dafür ja auch. Kann das der Regierung im anstehenden Wahlkampf noch auf die Füße fallen?
0: Wenn die wirtschaftliche Entwicklung so weitergeht, die Energiepreise steigen, dann werden die Spielräume auch im Haushalt immer enger. Davon darf man ausgehen. Geld für Wahlgeschenke ist ganz bestimmt nicht da, auch nicht 7 Monate vor der Landtagswahl. Da heißt es trotzdem Gürtel enger schnallen für den Finanzminister und auch den Ministerpräsidenten.
1: Jochen Trumm aus unserer landespolitischen Redaktion zum neuen NRW-Haushalt aus Düsseldorf. Vielen Dank.
2: Gerade noch die große Frage: Geht Henrik Wüst jetzt nach Berlin? Muss er Friedrich Merz ersetzen als Kanzler, wenn auch die nächste Landtagswahl schief geht? Und heute? Nö. Die CDU-Ministerpräsidenten schreiben einen offenen Brief und stellen sich hinter Friedrich Merz wie ein Mann. Tatsächlich sind es 8 Männer und einer von ihnen ist eben Henrik Wüst. Merz steht hier ordentlich unter Druck, hat eine Reise zu den Vereinten Nationen nach New York nächste Woche abgesagt, weil er hier gebraucht werde.
3: Wenn sich im Fußball der Vorstand öffentlich hinter den Trainer stellt, ist die Entlassung oft nicht weit. Wie ist das in der Politik? Die CDU-Ministerpräsidenten halten es offenbar für nötig, dem Kanzler öffentlich ihr Vertrauen auszusprechen in einer schriftlichen Erklärung. Das sei aber ganz anders als im Fußball, sagen die Unterzeichner.
4: Friedrich Merz ist ja kein Bundestrainer, sondern er ist Bundeskanzler und er ist auch darauf angewiesen natürlich, dass er eine breite Unterstützung hat. Und diese Unterstützung haben wir jetzt als CDU-Ministerpräsidenten mehr als deutlich gemacht.
5: Der Brief mit allen Aussagen steht für sich. Und es sind klare Bekenntnisse drin, nämlich dass es jetzt keine oder die Unzeit ist, Personaldiskussionen in dieser Dimension nach draußen zu führen. Es geht jetzt darum, dieses Land stabil zu führen.
3: Aussagen, die erahnen lassen, wie massiv der Druck in der CDU ist. Immer wieder öffentliche Spekulationen, ob zum Beispiel NRW-Ministerpräsident Wüst statt Merz Kanzler werden sollte. Für die Journalistin Eva Quadbeck zeigt die öffentliche Unterstützung der CDU-Ministerpräsidenten für Merz eher, dass man sich über einen Plan B uneins ist.
6: Die Ministerpräsidenten können sich im Moment nicht einigen, wer es denn tun sollte. Und ja, wäre jetzt auch für Henrik Wüst kein günstiger Zeitpunkt, weil er ja in Nordrhein-Westfalen im kommenden April Wahlen hat. Und für ihn wäre es günstiger, nach den Wahlen sich zum Parteichef wählen zu lassen. Das wäre 2028 möglich und sich dann selber für 2029 zum Kanzlerkandidaten aufzubauen.
3: Und auch der Koalitionspartner SPD scheint gerade wenig Lust auf ein derartiges Unterfangen zu haben. Zu sehr stehen die eigenen Leute unter Druck, zu schlecht die eigenen Umfragewerte. Die Parteichefs Klingbeil und Baas suchen jetzt sogar Hilfe bei altgedienten Parteisenioren. Für den Montag nach den Landtagswahlen haben sie unter anderem Martin Schulz, Peer Steinbrück und Sigmar Gabriel für Beratung eingeladen. Doch zurück zu Kanzler Merz. Der ist heute erstmal gestärkt. Die Solidarität seiner Ministerpräsidenten hat aber einen Preis, sagt Journalistin Quadbeck.

0: Es gab in dem Schreiben aber keine volle Solidarität mit dem Kanzler, sondern die Ministerpräsidenten haben präzise formuliert, dass sie gemeinsam mit dem Bundeskanzler nun die Zukunft gestalten wollen. Und das bedeutet eben auch, dass sie deutlich mehr mitreden wollen als bisher.
1: Friedrich Merz bleibt also weiter unter Druck. Und am Sonntag sind Wahlen in Berlin und Mecklenburg-Vorpommern. Da dürfte für die CDU wenig zu holen sein. Im Fußball wäre die Sache eindeutig. Der Trainer braucht jetzt dringend mal wieder einen Erfolg.
2: Übermorgen wird das russische Generalkonsulat in Bonn endgültig geschlossen. Heute Morgen landet am Flughafen Köln-Bonn ein Sonderflug, eine Iljuschin 296 der russischen Regierung.
3: Und möglicherweise gibt es zwischen beiden Ereignissen einen Zusammenhang. Könnte ja sein, dass der Kreml seine Mitarbeiterinnen und Mitarbeiter aus Deutschland ausfliegen wollte.
2: Rund um diesen Flug gab es jedenfalls erstmal eine große Geheimniskrämerei.
4: Zuerst wurde ziemlich viel spekuliert. Wie kann es sein, dass heute Morgen auf dem Köln-Bonner Flughafen eine russische Regierungsmaschine landet? Eigentlich gilt für alle russischen Flugzeuge wegen des russischen Angriffskriegs auf die Ukraine ein EU-weites Überflug- und Landeverbot. Eine Sprecherin des Auswärtigen Amts klärt auf.
5: Dazu kann ich ganz kurz sagen und bestätigen, dass es für einen russischen Sonderflug eine entsprechende Genehmigung gibt. Der Flug steht im Zusammenhang mit der Ausreise der Mitarbeiterinnen und Mitarbeiter des russischen Generalkonsulats Bonn.
4: Am Vormittag wurden Mitarbeiter aus dem russischen Generalkonsulat in Bonn abgeholt. Wie viele, ließ das Auswärtige Amt offen. Übermorgen ist hier endgültig Schluss. Die Bundesregierung hatte das angeordnet als Reaktion auf den versuchten Drohnenanschlag am Flughafen Leipzig-Halle Anfang August. Russland wird dafür verantwortlich gemacht. Ungewöhnlich war heute die Flugroute der russischen Sondermaschine. Sie flog nicht auf direktem Weg, sondern an Estland vorbei über die Ostsee.
6: Der russische Generalkonsul hat gestern noch mal gesagt, dass es eine Zeremonie gegeben habe und damit jetzt eben die russische Präsenz am Rhein beendet sei. Rund 70 Mitarbeitende samt ihren Familien werden dann jetzt wohl ausgeflogen.
4: Das russische Generalkonsulat in Bonn gibt es seit 1999. Am vergangenen Freitag konnten hier das letzte Mal Pässe abgeholt werden. Das ist jetzt nur noch in Berlin möglich. Viele waren auf den letzten Drücker gekommen.
7: Ich finde die Situation allgemein, also ich finde es schade für die beiden Völker, weil ja, die Leute leiden. Also das ist alles Politik.
4: Kurz nach 12:30, nur 3 Stunden nach ihrer Landung, ist die russische Maschine in Köln-Bonn wieder abgehoben und heute Nachmittag in Moskau gelandet.
3: So, wir sind uns ja darüber im Klaren, dass wir Ihnen oft einiges zumuten als Nachrichtenleute.
2: Umso mehr freuen wir uns, Ihnen auch mal prominent eine gute Nachricht verkaufen zu können. Das Ozonloch wird nämlich immer kleiner. Die Menschheit hat es im Grunde geschafft.
3: Na, das Loch ist da oben das Dunkle. Die Ozonschicht, die erholt sich, weil wir auf FCKW, auf Fluorchlorkohlenwasserstoffe verzichten, im Kühlschrank und im Haarspray und Co. Müssen wir nur noch den Klimawandel stoppen, möchte man dazu sagen.
2: Ja, nur noch ist gut. Die Ozonstory zeigt jedenfalls, es ist machbar. Und in Ostwestfalen, da freut sich einer besonders drüber. Ja.
8: Reinhard Zellner ist stolz. Das Ozonloch wird immer kleiner, liest er heute in den Nachrichten auf seinem Handy.
9: Das ist zunächst einmal eine große Freude, dass es so sein sollte oder dass es so ist. Und zwar für die Umwelt, für die Welt insbesondere, in Gänze und natürlich auch für die Wissenschaften.
8: Und an dieser Nachricht hat der 81-Jährige aus Höxter einen Anteil. Ende der 80er. Reinhard Zellner ist Chemiker und erforscht eine Gefahr, die damals in Schaumstoffen, Kühlschränken und Spraydosen steckt. FCKW.
10: Die Chemikalie gilt als Hauptverursacher für die Zerstörung der Ozonschicht in der Erdatmosphäre.
11: Ein großer Teil dieses Gases wird bei der Produktion und Anwendung von Spraydosen frei.
8: Fluorchlorkohlenwasserstoff steigt bis in die Stratosphäre und zerstört dort die Ozonschicht schon in den 80ern dauerhaft. So erklärt es Reinhard Zellner 1987 im WDR-Fernsehen.
12: Selbst wenn man die Produktion spontan total einstellt, werden wir nicht sofort das Chlor in der Stratosphäre loswerden, sondern es wird dort verbleiben für mindestens noch 50 oder 60 oder 70 Jahre. Und das heißt auch, dass wir einen Effekt wie das Ozonloch noch unseren Kindern oder Enkeln übergeben werden.
8: Der Druck, weltweit zu handeln, ist groß. Wissenschaftler sammeln Belege und die Politik verbietet FCKW tatsächlich.

0: hauptsächlich schrittweise. Reinhard Zellner berät die Bundesregierung bei der Umsetzung.
1: Die Erzeuger der FCKW, die waren bekannt. Es waren in Deutschland zum Beispiel nur zwei Firmen. Es war die Höchst AG und die Kali Chemie in Hannover. Man wusste also, welchen Ansprechpartner man gehabt hat. Und die musste man nur überzeugen von dem Problem. Und dann haben sie sich bereit erklärt, freiwillig auf die Produktion dieser Verbindungen zu verzichten.
0: Und heute, fast 4 Jahre später, ist messbar, was diese Entscheidungen bewirkt haben. Die Ozonschicht wird sich bis 2066 vollständig erholen, genauso wie Reinhard Zellner es vorausgesagt hatte. In Sachen Klimawandel aber sei der Weg länger. Die Politik heute zögere zu sehr, sagt uns der Wissenschaftler.
1: Wir haben mehr ein Umsetzungsproblem als ein Erkenntnisproblem momentan. Und das war damals anders. Ohne Erkenntnis hätten wir das nicht durchsetzen können. Ja, und heute haben wir viel Wissen, aber die Schwierigkeit der politischen Umsetzung.
0: Reinhard Zellner wünscht sich mehr Entschlossenheit, damit die Welt den Klimawandel genauso in den Griff bekommt wie das Problem mit dem Ozonloch.
2: Und zu der Entschlossenheit gehört, dass wir aufhören, fossile Brennstoffe zu verbrennen. Also Elektromobilität ist die Zukunft. Übrigens auch, wenn es ums Geld geht. Das lernen wir gerade jeden Tag beim Blick auf die Spritpreise. Für Autos gilt das, das ist klar. Aber Lkw, da hieß es ja lange, das funktioniert nicht mit Batterien.
3: Funktioniert aber doch. Längst sind E-Lkw serienreif. Kann man sich gerade auf der IAA-Messe für Nutzfahrzeuge in Hannover angucken.
2: Und der Lebensmitteldiscounter Lidl, der geht jetzt sogar noch einen Schritt weiter. Da läuft jetzt der erste autonome, also fahrerlose Lkw im Testbetrieb. Natürlich mit Strom, nicht mit Diesel.
4: Eine futuristische Box auf Rädern transportiert Wasser durch die Nacht. Und das autonom. Der erste Lkw ohne Kabine im täglichen Betrieb, verkündet die Schwarzgruppe. Hochautomatisiert, er operiert mit offizieller Genehmigung durch das Kraftfahrtbundesamt. Ab sofort. Ein Meilenstein, so bewertet es der Ingenieur Lutz Eckstein von der RWTH Aachen. Gerade in einer Zeit, in der die Logistik händeringend nach Fahrern suche.
5: Und das autonome Fahren ist natürlich ganz stark getrieben durch den Fahrermangel. Das heißt, man hat heute schon hier in Deutschland einen Fahrermangel von geschätzt 30.000 Personen, die heute schon fehlen. Wenn wir uns die Demografie anschauen, dann nimmt das rasant zu. Das autonome Fahren ist keine Option, das ist eine Notwendigkeit.
4: Lidl kooperiert dafür mit dem schwedischen Technologie-Startup Enride. Daneben zeigen auf der IAA auch deutsche Hersteller, was sie im Angebot haben im Bereich autonom fahrender Transporter.
6: Wir können das Ganze hier einmal per App zeigen, dass ich quasi meine Bestellung tätige. Das Fahrzeug ist auf dem Weg zu mir, das Fahrzeug hält am Straßenrand, öffnet die Tür. Ich bestätige, dass ich da bin. Das richtige Fach öffnet sich, schiebt mir quasi die richtige Box entgegen mit meiner Lieferung, die ich als Kunde rausnehme. Die Tür schließt sich und dann geht's weiter.
4: Pizza zum Beispiel kann dieser kleine grüne Kerl ausliefern. Allerdings noch nicht so ganz reibungslos. Nur langsam und etwas ruckelig bewegt sich der von Stellantis entwickelte Transporter über das Gelände. Kritisch beäugt von Passanten. Nutzfahrzeuge, die autonom unterwegs sind, die gibt's auch in Nordrhein-Westfalen schon. 2020 war Monheim bundesweit Vorreiter, ehe die Shuttle vor einem Jahr wieder verschwanden. Der Hersteller hat den Technik-Support eingestellt. Ein Nachfolgemodell wird derzeit gesucht. In Herford erproben sie aktuell den Ultimo. Auch hier bislang immer noch mit Fahrerin an Bord für den Notfall. Das Fahrgefühl selbst für sie gewöhnungsbedürftig.
7: Im ersten Moment fällt es einem extrem schwer, dem Fahrzeug zu vertrauen und das Fahrzeug erstmal fahren zu lassen von alleine. Inzwischen kann man sich schon eher drauf verlassen, aber man hat natürlich die Hände in Reichweite, weil wir wissen alle, wir haben Passagiere oder Probanden dabei.
4: Und dieses Shuttle fährt jetzt 40 km/h, nicht mehr nur 20, wie in Monheim. Ansonsten sind autonome Nutzfahrzeuge vor allem in der Landwirtschaft verbreitet, ob sie nun den Boden umpflügen oder Erdbeeren ernten. Hier ist eben kein störender Verkehr im Weg. Deutlich weiter bei Anwendungen auf der Straße aber sind andere. Der chinesische Konzern Skyworth etwa kann längst von Erfahrungen aus dem Alltag berichten. Die deutschen Akteure holen zwar auf, doch noch

0: hinken sie hinterher.
1: Also, E-Lkw geht, Schiffe ohne Diesel oder sogar Schweröl, das gilt halt leider noch nicht. Und so leiden zum Beispiel die Fischer gerade massiv unter den Mondpreisen beim Diesel. Französische Fischer haben da heute mal ihrer Wut freien Lauf gelassen. Sie haben am frühen Morgen in Frontignan, einer 25.000 Einwohnerstadt in Südfrankreich, die Zufahrt zu einem Öldepot blockiert. Da zünden sie Barrikaden aus Reifen und Paletten an. Am Ende steigt dichter schwarzer Rauch auf. Die Fischer werfen der französischen Regierung und der EU vor, sie bei den Treibstoffkosten im Stich zu lassen. Sie protestieren jetzt schon den dritten Tag in Folge, auch gegen strenge Vorschriften und schlechte Arbeitsbedingungen. Die französische Ministerin für Meeres- und Schiffereifragen hat angekündigt, morgen will sie sich mit den Fischern mal treffen.
2: Oskar von der Linden ist weg, einfach verschwunden. Er ist 32, studiert Maschinenbau, lebt in Paderborn. Vor genau einer Woche wollte er wandern gehen allein und ist offenbar von der Tour einfach nicht zurückgekommen. Er war oft wandern rund um Paderborn, die Externsteine, das Hermannsdenkmal. Aber bisher gibt es auch in der Umgebung keine Spur von ihm.
3: Wer hat Oskar von der Linden aus Paderborn gesehen? Diese Zettel hängt die Mutter des 32-jährigen Maschinenbaustudenten an Orten auf, an denen er immer gerne war. Dazu gehören auch die Externsteine im Kreis Lippe. Am Telefon erzählt mir Oskars Mutter, dass ihr Sohn seit einer Woche verschwunden ist. Sie ist in großer Sorge. Zu einem lange verabredeten Treffen mit seinem Bruder ist er nicht erschienen. Oskar wollte wohl wandern gehen, sein Handy lässt sich nicht orten. 15 Hinweisen aus der Bevölkerung ist die Polizei nachgegangen, ohne Erfolg.
4: Letztendlich hilft es uns, wenn Hinweise an uns weitergetragen werden. Und wir möchten da auch noch mal den Hinweis geben, dass gerade in sozialen Medien nicht spekuliert werden soll, weil das hilft nicht weiter.
3: Wenn eine Person vermisst gemeldet wird, muss die Polizei bewerten, wie aufwendig sie suchen kann.
4: Ja, gerade bei vermissten Erwachsenen ist das eine Besonderheit, weil sich grundsätzlich erstmal jeder Mensch da aufhalten kann, wo er möchte und sich auch nicht bei Familienangehörigen abmelden muss. Und dann wird erstmal geprüft, ob Gefährdungshinweise vorliegen.
3: Meldungen über vermisste Personen verbreiten sich rasant über die sozialen Medien. Auch an den Externsteinen haben viele Wanderer und Besucher bereits von dem Fall gehört.
5: Beim Runterscrollen, um zu gucken, was es so Neues gibt, Sport, alles Mögliche. Und da ist mir das aufgefallen und habe das gelesen und habe noch gedacht, traurige Geschichte.
3: Mitbewohnern in seiner Studenten-WG hatte Oskar von der Linden von einer geplanten Wanderung berichtet. Seine Mutter hofft, dass er sich vielleicht nur verletzt hat und selbst keine Hilfe rufen kann. Sie appelliert an alle, aufmerksam zu sein.
4: Vielleicht hat man dann gerade, weil man jetzt von einem Wanderer ausgeht, dass dann auch andere Wanderer besonders aufmerksam sind. Und deswegen bitten wir nach wie vor alle Zeugen, sich bei der Polizei zu melden. Und wir sind da über jeden Hinweis dankbar.
3: Wer glaubt, den Studenten gesehen zu haben, soll sich an die Polizei im Kreis Paderborn wenden. Wanderwege rund um Paderborn oder auch der Hermannsweg könnten Orte sein, die Oskar von der Linden aufgesucht hat.
1: Wer sich eine PV-Anlage aufs Dach setzen kann, ist natürlich fein raus. Der kann dann auch sein Elektroauto fast für lau laden und lächelnd an jeder Tankstelle vorbeifahren. Aber was machen eigentlich Mieter?
2: Die kaufen sich für kleines Geld ein Balkonsolarkraftwerk. Die letzte Bundesregierung hat schon dafür gesorgt, dass jeder Bürger, dass alle das Recht haben, sowas zu betreiben, ohne großen Genehmigungsaufwand.
1: Damit kann man pro Jahr immerhin rund 1.000 Kilowattstunden ernten, reicht zum Beispiel für immerhin rund 6.000 Autokilometer.
2: Aber einige Vermieter werfen den Mietern da Knüppel zwischen die Beine. Die Deutsche Umwelthilfe hat deshalb jetzt geklagt.
6: Marianne Zurek-Latsch hat sich gefühlt, als würde ihre Vermieterin sie im Regen stehen lassen. Denn die Dortmunderin wollte ein Balkonkraftwerk installieren und so Stromkosten sparen.
7: Ich finde es interessant zu sehen, dass die Sonne für mich Strom erzeugt. Das ist einfach ganz toll und daran habe ich Spaß. Das ist einfach schön.
6: Im Schnitt haben Verbraucher die Kosten für so ein Kraftwerk schon im vierten Jahr wieder eingespart. Damit die Rechnung aufgeht, will Marianne Zurek-Latsch die Anlage selbst montieren. Nötig ist nur eine Erlaubnis vom Vermieter, dem Unternehmen LEG. Doch die LEG schickt keine Erlaubnis, sondern Anforderungen. Die Montage soll ein Profi übernehmen.
7: Ich wollte keinen Fachinter

0: Installateur beauftragen, also irgendwie einen Elektrobetrieb mit einem Meisterzertifikat, der das dann machen müsste, was mich, wer weiß, wie viel gekostet hätte.
1: Verstehe.
0: Kann ich mir nicht leisten.
2: Mit einem Fachbetrieb würde sich das Projekt für sie wohl weniger lohnen, so erschwert es die LEG der Rentnerin. Der Konzern schreibt auf Anfrage: Da wir für die Sicherheit und Gesundheit unserer MieterInnen verantwortlich sind, müssen die Anlagen fachgerecht und dauerhaft sicher installiert werden. Daher müssen wir entsprechende Anfragen immer individuell nach den örtlichen Begebenheiten beurteilen. Marianne Zurek-Latsch hat sich vom Mieterverein beraten lassen. Markus Röser sagt, handelsübliche Geräte sind zertifiziert und lassen sich bei einem normalen Balkon selbst und sicher montieren. Die Erlaubnis sollen Vermieter eigentlich nur im Ausnahmefall verweigern können. Doch
3: die Anforderungen sind teilweise absurd hoch, wenn man bedenkt, dass die Idee von Balkonsolaranlagen ja eigentlich ist, man kann sie normal anschrauben und einfach nur in die Steckdose stecken.
2: Und ähnliche Anforderungen würden viele Vermieter stellen. Beispiel Vonovia. Deutschlands größter Wohnungskonzern will die Energiewende großschreiben. Im Internet wirbt der Konzern sogar damit, auf vielen Gebäuden schon Solarpanels installiert zu haben. Was im großen Stil geht, erschwert Vonovia aber im Kleinen bei seinen Mietern, kritisiert die Deutsche Umwelthilfe. Vonovia legt Mietern ein Papier mit vielen Anforderungen für Balkonkraftwerke zur Unterschrift vor und das schreckt ab.
4: Da stehen eben Sachen drin, wie zum Beispiel, dass wenn ich keine Außensteckdose am Balkon habe, bin ich sowieso schon mal raus aus dem Game. Das ist gesetzeswidrig.
2: Der Vorwurf, Vonovia bremse so die Mieter bei der Energiewende aus. Vonovia weist das zurück.
5: Wir freuen uns über jedes Balkonkraftwerk. Gleichzeitig müssen wir halt sehen, wie kriegen wir einen Ausgleich hin zwischen dem Wunsch der Mieterinnen und Mieter, eine einfache Genehmigung zu bekommen. Gleichzeitig, wir haben viele Pflichten für die Gebäude, Verkehrssicherungspflicht und andere fachliche Voraussetzungen.
2: Die Umwelthilfe hat nun beim Oberlandesgericht Hamm eine Unterlassungsklage erhoben, die exklusiv vorliegt. Hat sie Erfolg, soll das auch andere Vermieter überzeugen. In Dortmund wollte LEG-Mieterin Marianne Zurek-Latsch darauf nicht warten. Sie hat Fakten geschaffen. Ihr Sohn hat einfach zwei Panels aufgehängt, ohne Genehmigung.
0: Dann die Post zu bekommen. Ich brauche nur noch die Versicherung nachzuweisen, dann ist alles gut. Da war ich total baff.
2: Verbraucherschützer warnen aber, fehlt die Erlaubnis, fordern Vermieter manchmal auch den Abbau. Bei Marianne Zurek-Latsch kann die Anlage aber bleiben.
6: Ja, coole Frau. Wenn Sie jetzt denken, wäre doch vielleicht auch was für mich. Wir klären jetzt ein paar Fragen mit dem WDR-Rechtsexperten Philipp Rayon.
7: Philipp, wichtigste Frage natürlich, so eine Anlage kostet ja auch ein bisschen was. Für wen lohnt es sich?
8: Es lohnt sich in jedem Fall, vor allem für diejenigen, die einen Balkon haben, der viel Sonne abkriegt. Und dann hängt es auch ein bisschen von meinem persönlichen Nutzungsverhalten ab. Ich sollte zum Beispiel, wenn ich so ein Balkonkraftwerk hängen habe, die Waschmaschine vor allem tagsüber nutzen, wenn eben die Sonne scheint und nicht abends, wenn es schon dunkel ist. Dann kann es sich richtig lohnen. Die Verbraucherzentrale rechnet vor, im Schnitt 140 Euro Stromkostenersparnis im Jahr. Und damit kann ich eben mein Balkonkraftwerk, die Investition, schon im vierten Jahr wieder raushaben.
6: Ja, seit die Ampelregierung da den Weg freigemacht hat, läuft das ja relativ smooth. Aber ganz ohne Genehmigung geht es auch nicht. Ne?
8: Nein, ich muss konkret drei Sachen eigentlich erfüllen, die ich, wenn ich so ein Balkonkraftwerk aufhängen möchte. Erstens brauche ich die richtige und sichere Anlage. Das ist zum Beispiel der Wechselrichter, das Gerät zwischen den Panels und ja, meiner Steckdose. Der darf maximal 800 Watt Leistung annehmen. Und das Kraftwerk sollte gewisse DIN-Normen erfüllen. Welche genau, kann man auf der Seite der Verbraucherzentrale nachlesen. Zweitens brauche ich oder muss ich das Ganze anmelden bei der Bundesnetzagentur im Marktstammdatenregister. Datenregister geht relativ einfach. Und das dritte Zentrale, was eben auch in der Theorie einfach ist, aber in der Praxis nicht, das ist die Erlaubnis vom Vermieter. Und die sollte mir eigentlich relativ einfach erteilt werden. Aber es gibt dazu bislang relativ wenig Rechtsprechung. Und deswegen muss man da erstmal noch mal abwarten, in welchen Fällen er sie verweigern darf.
7: Aber wenn ich selbst Eigentümer der Wohnung bin, dann ist ja alles Taco. Kann ich machen, was ich will, oder?
8: Theoretisch schon, aber auch da in der Praxis nicht. Ich brauche zwingend, und das ist wirklich wichtig, eine Erlaubnis der Eigentümergemeinschaft, bevor ich es aufhänge. Wenn ich die nicht habe, kann ich am Ende verpflichtet werden, dass ich mein Balkonkraftwerk wieder abhänge. Das ist wirklich zentral und wichtig.
6: Vielen Dank, Philipp Rayon, über Balkonkraftwerke. Und noch viel mehr nützliche Infos zum Thema Balkonkraftwerk gibt es hier im WDR gleich noch in der Sendung Markt 20:15 mit der Kollegin Katharin Vogel.
7: Wir dachten ja eigentlich, wir seien irgendwie ein bisschen drüber weg, dass eine nackte Frau irgendwo hindrapiert wird und dann läuft das Geschäft.
6: Aber Sex sells immer noch. Das glauben Sportwettenanbieter in den USA und machen Werbung mit einer nackten Schauspielerin, Sydney Sweeney. die gerne mal provoziert. Und mit der Aufmerksamkeit hat es funktioniert.
7: Denn viele

0: Promisportlerinnen melden sich genervt und sagen, ey, wir haben es schwer genug mit dem Respekt. Was soll dieser sexistische Kram wieder?
1: Ästhetisch mögen die Aufnahmen für so manchen Betrachter oder für Werbeprofis sein. Sportlerinnen sind diese Bilder ein Dorn im Auge. Schauspielerin Sydney Sweeney wirbt freizügig für Sportwetten und löst damit weltweit Empörung aus. Es ist nicht lustig, wenn du Athletin bist und sexualisiert oder nicht ernst genommen wirst. Die Kritik, der Fokus der Bilder liege eben nicht auf dem Sport, sondern alleine auf dem Körper. Und das ist für Sportlerinnen seit langem ein Thema, erklären Expertinnen.
2: Es ist so, dass sich Athletinnen und Frauen im Sport seit Jahren dafür einsetzen, dass sie eben nicht sexualisiert werden, dass ihre Leistung im Vordergrund steht, dass es darum geht, was bringen diese Athletinnen sportlich? Ich sehe ganz viele Frauen, die sagen, wir sind mehr als dieses sexualisierte Bild von der Sydney Sweeney, was sie da eben verkörpert.
1: Der Protest entlädt sich in einer Welle aus Videoclips im Internet. Darin zeigen sich Profis, aber auch viele Amateurinnen in ihrer Welt, im Wettkampf, beim Training, ungeschminkt.
2: Frauen, die Sport machen, die schwitzen, die auch mal nicht sexy aussehen, denn das ist eben der Sport und das ist der Protest, wie er gerade auf den sozialen Medien stattfindet.
1: Auch die Fußballerinnen des 1. FC Köln senden eine kritische Botschaft an Sweeney. Vermarktung ist heute Teil des Sports. Auch echte Sportlerinnen zeigen sich wie die Amerikanerin manchmal freizügig. Doch das ist ein Unterschied, erklärt die Expertin.
2: Wenn Sportlerinnen sich selbst dazu entscheiden, sich auch mal wenig bekleidet in Szene zu setzen, dann ist es eine selbstbestimmte Entscheidung. Die Sportlerin vermarktet sich dadurch selbst. Wenn aber eine Sydney Sweeney, die eigentlich gar nichts mit Sport zu tun hat, das tut, dann ist das ein Riesenunterschied, weil es eben nicht selbstbestimmt wird und die Frau wird dadurch instrumentalisiert, was ein großer Unterschied dazu ist, wenn Frauen sagen, ich fühle meinen Körper, ich fühle mich wohl und ich zeige mich, wie ich mich zeigen möchte und das ist mal sexy und mal aber eben auch nicht sexy.
1: Sweeney teilte mit, man habe lediglich eine unterhaltsame Idee aufgegriffen. Neue Freundinnen dürfte sie sich damit nicht gemacht haben.
3: Das ist super bemerkenswert. Die großen KI-Bosse sagen am Wochenende, uns geht das hier alles zu schnell. US-Präsident Trump meint aber eine staatliche Aufsicht, die machen wir hier nicht. Neueste Umdrehung, die großen Konzerne OpenAI, Anthropic und Google wollen sich selber beaufsichtigen. Das wollen wir besser verstehen. Deshalb ist der Leiter unserer Wirtschaftsredaktion da, Tobias Reckmann. Tobi, warum jetzt diese Sorge, da die Kontrolle zu verlieren?
4: Na, weil die Entwicklung von KI viel schneller abläuft, als wir uns das gemeinhin so vorstellen können. Wir als Menschen, wir haben so die Tendenz, uns eine lineare Entwicklung vorzustellen. Ich will das mal einmal hier auf der Wand zeigen. Das hier wäre eine lineare Entwicklung. Vor 11 Jahren gründet sich OpenAI, jetzt haben wir 2026 und schon recht starke KI-Modelle. Und da lege eben die Vermutung nahe, dass es jetzt noch mal einige Jahre dauern würde, bis der nächste große Entwicklungsschritt kommt. Und genau das ist der Trugschluss. Denn die lineare Entwicklung, die findet so nicht statt, sondern es ist bei KI eine exponentielle Entwicklung. Und die sieht so aus. Da schießt die Kurve förmlich in die Höhe. Und das liegt unter anderem daran, dass die Rechenkapazitäten immer besser werden. Und es liegt auch daran, dass die KI-Modelle mittlerweile ihre eigene Nachfolgegeneration schreiben. Also eine Maschine baut die nächste Maschine und die Maschine baut dann wieder die nächste Maschine. Heißt also, wenn man hier noch Einfluss nehmen möchte, dann müsste man es eben jetzt tun.
3: Wir haben über Mitarbeiter von KI-Konzernen berichtet, die sagen, das ist auch wirklich gefährlich für uns, für die Menschen. Die KI könnte uns angreifen, töten wollen, auch ohne dass da ein Bösewicht irgendwie steuert. Wie kann das denn passieren?
4: Das wirkt erstmal total bizarr natürlich, aber aus der Perspektive einer KI, die ja keinen moralischen Kompass hat, könnte das theoretisch ein logischer Schritt mal irgendwann sein. Ich kann das mal an einem Beispiel festmachen. Wenn wir der KI einen relativ harmlosen Auftrag geben würden, nämlich verringere den CO2-Ausstoß, dann würde die KI sehr wahrscheinlich dieses Ziel erstmal in Unterziele unterteilen. Und Experten sind sich sehr sicher, dass eines der ersten Zwischenziele die Abschottung wäre. Die KI würde also versuchen, sich von ihren Entwicklern loszulösen, nicht mehr steuerbar zu sein, weil sie dann das Ziel eben ungestört und mit bester Effizienz verfolgen könnte. Und wenn sie dann nicht mehr steuerbar wäre, dann könnte sie eben in einem weiteren Zwischenschritt relativ radikale Maßnahmen ergreifen. In diesem Beispiel zum Beispiel der Cyberangriff auf Kraftwerke. Denn wo keine Kraftwerke mehr laufen, wird auch kein CO2 ausgestoßen. Also kurzum Maßnahmen, die sozusagen mit unserem rechtlichen Verständnis und dem Verständnis von Moral nicht

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16: Guten Abend. Sie kennen vielleicht das Sprichwort: Zwei Juristen, drei Meinungen. Wenn das stimmt, dann haben wir ab heute mehr als 3000 Meinungen auf der Erfurter Messe. Denn dort treffen sich über 2000 Anwälte, Richter, Professoren und Beamte zum Deutschen Juristentag. Das ist ein Thema in unserer Sendung und hier kommen weitere. Wenn Medikamente fehlen, wie Lieferengpässe Patienten unter Druck setzen. Wenn Abwasser hilft, wie eine Weimarer Erfindung Kreuzfahrten klimafreundlicher machen soll. Und wenn spät Tore fallen, wie Erfurt und Jena ihre Auswärtsspiele gemeistert haben. Deutscher Juristentag, das hört sich zunächst mal staubtrocken an. Doch hinter dem Verein stehen viele engagierte Menschen, die sich alle zwei Jahre über aktuelle rechtliche Themen austauschen, die uns alle betreffen. Zum Beispiel das Mietrecht oder das Recht auf begleitetes Sterben. Das sind nur zwei Themen beim mittlerweile 75. Deutschen Juristentag, der bis Freitag in Erfurt stattfindet.
17: Und zu dem mehr als 2000

0: nicht vereinbar sind. Und das ist der Grund, warum eben jetzt viele sehr grundsätzlich vor der Gefahr von KI waren.
1: Ja, das klingt ja auch beängstigend. Wie könnte denn so eine Aufsicht dann tatsächlich aussehen?
0: Das haben die Tech-Bosse mal skizziert. Das sind im Wesentlichen drei Punkte, die sie da auflisten. Zum einen Kontrolleure im Unternehmen selbst, die die gleichen Berechtigungen haben wie die Software-Ingenieure. Dann im besten Fall eine nationale, demokratische Kontrolle, zum Beispiel durch ein Parlament. Und der dritte Punkt, eine globale Vereinbarung, also ein Vertrag, so eine Art Atomwaffensperrvertrag für die KI-Entwicklung. Und das ist aber genau der Punkt, der vermutlich sehr, sehr schwierig ist. Denn wenn wir jetzt mal auf die Weltkarte schauen, dann sehen wir, die relevanten KI-Modelle kommen heutzutage aus den USA und aus China. Das würde also bedeuten, dass ausgerechnet diese beiden Staaten mindestens einen Vertrag abschließen müssten. Und wir wissen alle, wie das Verhältnis zwischen diesen beiden Ländern gerade ist. Es ist also leider erstmal nicht furchtbar realistisch. Deswegen ist es, glaube ich, ein gutes Signal. Du hast es eingangs gesagt, dass sich jetzt die Konzerne zumindest untereinander regulieren wollen.
1: Ja, könnte tricky werden mit der Aufsicht. Tobi Reckmann, Leiter unserer Wirtschaftsredaktion. Danke dir sehr.
2: Es gibt Krisen und Schicksalsschläge, die kann man oft nicht allein bewältigen. Schwere Krebserkrankungen, Sucht, Alkohol, andere Drogen, Depression, Gewalterfahrung. Immer ist professionelle Hilfe klar das A und O. Aber daneben gibt es noch was anderes, was ganz vielen Menschen entscheidend geholfen hat. Selbsthilfegruppen. Der Austausch mit anderen, denen es einfach genauso geht, von denen man lernen kann und die das Gefühl vermitteln können, du bist nicht allein. Heute ist der Tag der Selbsthilfe. Wir haben aus diesem Anlass zwei Selbsthilfegruppen in Düsseldorf besucht.
3: Hier unterstützen sie sich gegenseitig. In der Düsseldorfer Uniklinik trifft sich die Gruppe der Frauenselbsthilfe Krebs. Es geht um Brustkrebs oder andere gynäkologische Krebserkrankungen. Mechthild Kleinkrüger leitet die Gruppe.
4: Ich weiß immer, so wie jetzt hier in Düsseldorf, jeden dritten Dienstag abends kann ich hier in diese Gruppe gehen. Und ich weiß, hier finde ich immer Ansprechpartner, egal wie es mir geht. Und ich kann auch mal sagen, mir geht's heute beschissen.
3: Heute starten die Frauen mit einer entspannenden Handmassage. Regelmäßig gibt es Informationen und Vorträge. Der Austausch untereinander entsteht ganz von alleine.
5: Und doch immer mal gut, auch mal von anderen Leuten zu erfahren, was die für ein Wehwehchen haben oder so. Ne? Dann hat man dann doch nicht alleine dasteht.
6: Die Administrative, den ganzen Papierkram. Oder, also das sind viele, viele Bereiche, die ich finde. Genau, wir finden Hilfe in so auch einer Gruppe.
3: Mechthild Kleinkrüger bekommt 2009 die Diagnose Brustkrebs. Es folgen Operationen, Chemo, Bestrahlung, Reha. Zur Hochzeit ihrer Tochter ein Jahr später zeigt sie sich erstmals wieder ohne Perücke. Familie und Freunde unterstützen sie und dennoch. 2013 gründet Mechthild Kleinkrüger eine Selbsthilfegruppe in Krefeld, sucht konkrete Hilfe.
7: Mein Bedürfnis war, mich mit Frauen auszutauschen, um wirklich für mich auch Informationen zu haben. Wie sieht es für mich in 4 Wochen aus? Wie sieht es für mich in einem halben Jahr aus? Frauen zu treffen, die das schon mal mitgemacht haben oder hinter sich haben oder auch gerade mittendrin sind. Wie geht es denen?
3: Auch Meinhard Jansen hat eine Selbsthilfegruppe mitgegründet. Er ist seit 42 Jahren trockener Alkoholiker. Jeden Dienstag trifft sich die Gruppe Wendepunkt im Pfarrhaus der Heiliggeistgemeinde in Düsseldorf. Für den Rentner auch nach den langen Jahren der Abstinenz eine wichtige Kontrollinstanz.
8: Man hat gelogen, man hat geflunkert, man hat nicht die volle Wahrheit gesagt, man hat Dinge verschwiegen. So, und das fällt natürlich in so einer Gruppe von Experten, fällt das auf.
3: Die Experten, betroffene Männer und Frauen im Alter zwischen 34 bis über 80. Für sie alle ist die Gruppe ein wichtiger Teil ihres Lebens.
9: Ich habe die erste Zeit gebraucht, um mal etwas zu sagen. Aber dann habe ich gemerkt, ja, das sind Menschen, die mir gut tun.
10: Das ist wie so eine Krücke, die immer mit dabei ist, dass ich nicht umfalle. Wenn man es erst mal so bildlich ein bisschen darstellen würde. Und ich könnte es mir gar nicht mehr vorstellen ohne.
3: Bei Wendepunkt ist gegen 20 Uhr Schluss. Ciao. Nächsten Dienstag sehen Sie sich wieder. Mechthild Kleinkrüger hat mit Elke Marx in ihrer Selbsthilfegruppe eine Freundin gefunden. Die beiden sind sich einig. In der Gruppe lernen sie, das Leben wieder neu zu genießen.
1: Sehr schön. Und noch was Schönes. Kanada rückt näher ran an uns, an die Europäische Union. Leider nicht Geografie.

0: Geografisch, ich würde da ja gerne mal hinreisen, aber politisch.
1: Kanada soll bald assoziiertes Mitglied, wie das offiziell heißt, der Europäischen Union werden. Und der kanadische Premier Carney, der ist heute auch schon mal dabei in Straßburg im EU-Parlament.
0: In ihrer Rede zur Lage der Europäischen Union sagt Ursula von der Leyen heute, wir wollen die Beziehung zu Kanada auf das höchstmögliche Niveau bringen.
1: Mark Carney wird morgen auch im EU-Parlament sprechen. So einen Status, assoziiertes Mitglied, den gibt es bisher gar nicht. Aber für Kanada möchte man da wohl was schaffen und eine Ausnahme machen.
0: Ja, das Land fühlt sich uns Europäern inzwischen näher als dem großen Nachbarn USA.
1: Warum nur? Und ja, wir rücken jetzt ganz nah ran an unsere Nachrichten.
2: In Bochum steht seit heute ein Vater vor Gericht, der seinen 13-jährigen Sohn getötet haben soll. Ende März soll er seine Familie mit einem Messer angegriffen haben. Der Sohn starb dabei, Ehefrau und Tochter wurden lebensgefährlich verletzt. Der Angeklagte fühlte sich wohl durch seine Frau gedemütigt und erniedrigt, erklärte eine Gerichtssprecherin. Außerdem soll er seine Familie zunehmend als finanzielle Belastung empfunden haben. Im Zoo Dortmund ist heute Mittag ein Baugerüst eingestürzt. Laut Polizei stürzten zwei Bauarbeiter mindestens 6 Meter in die Tiefe. Einer verletzte sich lebensgefährlich, der andere schwer. Sie wurden mit einem Rettungswagen ins Krankenhaus gebracht. Die Polizei geht von einem Unfall aus und ermittelt mit dem Amt für Arbeitsschutz zur Ursache. Die Polizei in Düren hat inzwischen 200 Hinweise erhalten rund um den Brand im Hürtgenwald. Die Beamten ermitteln unter anderem wegen Brandstiftung. Gesichert ist das aber noch nicht. Sachverständige suchen immer noch nach Spuren. Das sei aber nicht so einfach angesichts der Größe des Brandgebietes. Der Brand im Hürtgenwald im August war der bislang größte Waldbrand in NRW. Die stationären Kontrollen an den deutschen Grenzen gehen weiter. Von heute an gilt eine erneute Verlängerung um 6 Monate. Das hat schon für viel Kritik gesorgt, besonders wegen der Autobahnstaus und der Verkehrsbelastung auf Ausweichstrecken. Die Bundespolizei dagegen zieht eher eine positive Bilanz. Zwischen Mai 2025 und Mai 2026 hat sie deutschlandweit fast 50.000 unerlaubte Einreisen gezählt. Auch Schleuser wurden festgenommen. In Herne ist heute ein besonderer Rekord aufgestellt worden, wenn auch noch nicht offiziell bestätigt. Aus Bauteilen von Fischertechnik wurde eine 25 Meter lange Seilbahn in einem Ladenlokal aufgebaut. 100.000 Teile wurden verbaut und damit ist die Bahn das komplexeste Fischertechnik-Modell weltweit. Die Aktion ist Teil des Kulturfestivals Manifesta im Ruhrgebiet. Bis zum 27. September können sich Besucher das Modell in Herne ansehen.
1: Und mindestens genauso komplex sind die Wettermodelle der Meteorologen. Pilar Bosmann, was ist denn bei euren Modellrechnungen heute rausgekommen?
3: Ja, wir haben mal gedacht, wir schauen uns das Ganze so ein bisschen allumfassend an und es bleibt erstmal wechselhafter. Das sagen alle Modelle. Da ist jetzt eben nicht ganz klar, ob wir jetzt mal ein bisschen mehr, ein bisschen weniger Regen kriegen. Aber wir lassen das mal alles unter dem Begriff wechselhaft zusammenfassen. Und wechselhaft war es auch heute schon. Wir schauen nämlich mal auf den Satellitenfilm von heute. Heute Morgen startet es meistens trocken, nachdem es in der Nacht schon geregnet hat. Aber es haben sich dann relativ bald im Tagesverlauf von Nordwesten her noch einige Schauer gebildet, die dann auch ziemlich kräftig teilweise über uns hinweggezogen sind. Und dann kann es eben auch mal ordentlich nass geworden sein. Die Regenmengen, die wir jetzt hier dargestellt haben, sind die von den Schauern heute Nachmittag und von dem Regen, der heute Nacht durchgezogen ist. Die Front liegt jetzt mittlerweile in der Südosthälfte Deutschlands. Und in Krefeld hat es da 16 Liter auf den Quadratmeter geregnet, in Schierlheide 18 und in Enger kamen insgesamt bisher 21 Liter auf den Quadratmeter runter. Wir freuen uns ja immer noch über jedes bisschen Regen, was wir kriegen können, insgesamt nach dem trockenen Sommer. Aber morgen gelangen wir dann erstmal unter Zwischenhocheinfluss. Das währt aber nicht lange, denn das nächste Tiefdruckgebiet ist vor Island schon wieder bereit. Und die Front, die wird uns dann auch im Laufe des Nachmittages von Westen her erreichen mit neuem Regen. Aber allzu viel wird da letztendlich aber nicht mehr runterkommen. Die Temperaturen bewegen sich aber auch ganz im Rahmen, wie es für die Jahreszeit eigentlich gerade sein soll. Vielleicht so ein bisschen darüber. Das sehen wir auch am Trend für Münster. Also so rund zwischen 19 und 22 Grad. Aber wir schauen auch mal so ein bisschen weiter in die Zukunft. Das heißt, ab Mitte nächster Woche geht es dann doch wieder ein deutliches Stück nach oben. Jetzt nicht so wahnsinnig viel, aber ein bisschen Luft nach oben ist dort. Und da sehen wir auch, dass wir dann vielleicht sogar noch mal in diesen spätsommerlichen Bereich kommen von 25 Grad oder darüber. Das heißt, der Spätsommer ist

0: Es ist noch nicht ganz abgeschrieben. Im Herbst sind wir noch nicht so ganz angekommen. Also der Übergang von diesem heißen Sommer zum Herbst, der wird uns doch recht angenehm und leicht gestaltet. Heute Nacht sind es noch einige Schauer unterwegs. Die ziehen aber dann langsam nach Südosten ab oder werden weniger. Die Wolken lockern dann auch verbreitet mal auf. Und die Temperaturen gehen zurück auf 13 bis 7 Grad. So. Morgen Vormittag ist es dann aber überall trocken und vor allem nach Osten hin scheint auch die Sonne ein bisschen häufiger. Im Westen sind die Wolken ein bisschen dichter und im Tagesverlauf kommen dann auch schon vom Münsterland her wieder neue Tropfen an. Die dichteren Wolken breiten sich ins Landesinnere aus. Ganz im Osten gibt es immer noch ein paar Sonnenstrahlen. Das Ganze bei Höchstwerten von 18 bis 21 Grad. Der Wind weht dabei schwach bis mäßig aus Südwesten. Ja, und auch in den nächsten Tagen bleibt es eben leicht wechselhaft. Nicht jeder bekommt Regen ab. Am Freitag sind noch einzelne Schauer möglich. Die meisten kommen trocken durch den Tag bei bis zu 21 Grad im Süden. Am Samstag ist es dann auch vor allem in der Nordhälfte eher wechselhaft. Das heißt, vor allem im Norden streifen uns immer wieder die Tiefausläufer. Im Süden sind wir dann doch ein bisschen näher an Hochdruckgebieten, die vom Atlantik her eindrücken. Und deswegen so ganz langsam geht der Übergang in den Herbst über.
1: Ich denke, mich streift ein Tiefausläufer. Dankeschön, Pila Bosmann.
2: Wir machen so langsam Feierabend. Ich steige aufs Rad, fahre in die Dunkelheit hinein. Aber ich habe Fernlicht am Rad. Sensationell für so fiese Strecken. Nachher bei Sven Lorek, 21:45. Fahrrad herbstfit machen.
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6: Ready? Verrill fährt oft nachts durch London. Für ihn ist es keine Sightseeing-Tour. Verrill sieht, was andere Menschen nicht sehen. Er hält Ausschau nach Obdachlosen, nach Personen, die im Verborgenen sitzen, die Hilfe brauchen. Er bietet dem Mann kaltes Wasser an und ein Käsesandwich. Verrill hilft aus Überzeugung. Das macht er schon seit Jahren. Ich helfe, weil ich Probleme mit der psychischen Gesundheit hatte. Ich habe eine zweite Chance bekommen und die nutze ich, um anderen zu helfen. 4.800 Menschen schlafen jede Nacht in England unter freiem Himmel, schätzen die Behörden. Verrill weiß, auch zuhören ist wichtig. Malcolm lebt seit 20 Jahren auf der Straße mit Unterbrechungen. Er möchte nicht erkannt werden. In meinem Leben ging es hoch und runter. Drogenabhängig, Depressionen, schlechte mentale Gesundheit. Er hat von Andy Burnhams Ankündigung gehört, der Obdachlosigkeit beenden will. Das ist Blödsinn. Ich glaube ihm nicht. Malcolm hat seine Erfahrungen gemacht. Er hat kaum Zugang zu medizinischer Versorgung. Ich war bei einer Hilfsorganisation, wollte ein Medikament bekommen. Die sagten, komm in 2 Wochen wieder. Auch Verrill ist skeptisch. Jede Person ist anders. Und jeder, der sagt, man könne Obdachlosigkeit drastisch absenken, in einer bestimmten Zeit, die Gründe sind so vielfältig, das ist nicht möglich. Andy Burnham hat aber genau das angekündigt in seiner ersten Rede als Premierminister. Ich werde gleich durch diese Tür hinter mir gehen und meine erste Anweisung formulieren, die Obdachlosigkeit in diesem Land zu beenden. Burnham müsste wissen, was er versprochen hat. Denn als Bürgermeister hat er das schon einmal auf die Agenda gesetzt, für den Großraum Manchester. War er erfolgreich? Wer heute durch Manchester geht, sieht, in der Stadt gibt es Obdachlose, die hier schlafen, die hier leben. 2017, als Burnham als Bürgermeister antrat, gab es den Behörden zufolge 268 Obdachlose. 4 Jahre später nur noch 90. Inzwischen ist die Zahl wieder nach oben gegangen. Was geblieben ist? Burnhams Programm, ein Bett jede Nacht mit 600 Schlafplätzen. Hier bei der Hilfsorganisation Emmaus im Osten des Großraums Manchester können 26 Personen in Einzelzimmern unterkommen. Die Bewohner helfen, das angegliederte Sozialkaufhaus zu betreiben. Die Gegenstände hier stammen aus Auflösungen, sind gespendet. Darren Bateman war selbst jahrelang obdachlos,

0: bis er hierher fand.
1: Da ist ein Gefühl der Zugehörigkeit, zu Hause zu sein, Arbeit. Das gibt den Menschen Sicherheit, richtet sie auf. Es gibt hier Weiterbildungsmöglichkeiten, Vermittlung in Jobs. Ant Hopkinson ist der Geschäftsführer. Andy Burnham habe viel erreicht. Er habe in Manchester gute Projekte vorangetrieben. Aber die Herausforderungen auf nationaler Ebene seien riesig. Wir müssten pro Jahr etwa 90.000 Sozialwohnungen fertigstellen. Derzeit gibt es nur sehr wenige bezahlbare Mietwohnungen für Sozialhilfeempfänger. Hier brauchen wir eine fundamentale Umkehr. Das würde viel Geld kosten, was der neue Premier nur bedingt hat. Doch Andy Burnham will trotz aller Schwierigkeiten das Problem angehen. Der Tag, an dem er Keir Starmer ablöste. Sein erster Programmpunkt? Er trifft Obdachlose und Vertreter der kirchlichen Hilfsorganisation The Passage. Er selbst ist Katholik. Jenny Travassos hat ihn getroffen. Was ich wirklich gut fand bei dem Treffen, er hat mit denen gesprochen, die das Leben auf der Straße kennen. Er hat gefragt, was kann ich tun? Was brauchst du, damit das nicht wieder passieren kann? Das ist wirklich Führung, was ich gut finde. Schön, das zu haben. Sie und ihre Kollegin finden, er bringt die richtigen Menschen aus Behörden, Unternehmen und Hilfsorganisationen zusammen. Sie sieht darin seine Stärke. Warum gibt es so viele Obdachlose? Wir sind ein wohlhabendes Land. Das ist nicht in Ordnung. Wenn es um Verantwortung geht, er signalisiert Behörden, wir lösen das jetzt. Lasst nicht nach. Bindet Hilfsorganisationen mit ein. Nehmt das ganze System in die Verantwortung. Ich denke, er ist der richtige Mann dafür. Hoffnung konnte Burnham bei den Mitarbeiterinnen von The Passage schon mal wecken. Doch Ergebnisse brauchen Zeit.
2: Valencia im Oktober 2024. Sintflutartige Regenfälle überziehen die Ostküste Spaniens. An einem einzigen Tag stürzt in manchen Orten so viel Wasser vom Himmel, wie sonst übers ganze Jahr verteilt. Flussläufe treten über die Ufer, Schlammlawinen verschütten Straßen und Ortschaften. Tausende Menschen werden in ihren Wohnungen eingeschlossen, mehr als 200 kommen zu Tode. Die Schäden gehen in den Milliardenbereich. Valencia, ein Jahr später. In der Stadt sind kaum noch Spuren der Katastrophe zu sehen. Die Metropole gilt eigentlich schon seit Jahren als Vorbild für eine klimagerechte Stadtplanung in der Mittelmeerregion. Weite Teile der Innenstadt sind für Autos gesperrt. Per Fahrrad entdecke ich ihre Gassen gemeinsam mit dem spanischen Klimaforscher César Azorín Molina. Der 43-Jährige lebt in Valencia und hat die Unwetter hautnah mitbekommen. Wie hat sich dieser Tag im Oktober 2024 mit dem Sturzregen für dich angefühlt?
3: Die Situation war absolut außergewöhnlich. Wir haben auf den Wetterkarten schon 3 Tage vorher gesehen, dass sich etwas zusammenbraut. Und ich erinnere mich, dass ich beschlossen habe, zu Hause zu bleiben. Ich sagte zu meiner Frau, bitte bleib auch zu Hause. Wir arbeiten morgen im Homeoffice, das ist sicherer. Ich war schockiert, weil die Situation so extrem war. Es gab überall Überschwemmungen. Es war unglaublich. Ich habe noch nie zuvor so viel Regen auf einmal gesehen.
2: Schuld am Desaster war eine Wetterlage, für die der westliche Mittelmeerraum ganz besonders anfällig ist. Manchmal löst sich aus einem Tiefdruckgebiet im Norden Europas in großer Höhe ein kleiner Teil ab und zieht eigenständig nach Süden. Er wird dann Kaltlufttropfen genannt, im Spanischen Gota Fria. Wenn diese kalte Luft aus der Höhe auf warme Luft über dem Mittelmeer trifft, kommt es zu heftigen Sturmböen, Starkregen und Gewitter.
4: Und so einen Gota Fria vorherzusagen ist unglaublich schwierig, weil man gar nicht genau weiß, wo er hinwandert. Das ist so ein bisschen ähnlich wie das berühmte Fettauge auf der Suppe. Und zu diesem Zweck habe ich jetzt hier ein bisschen Suppe und auch ein wenig Öl. Und jetzt bringe ich mit aller Vorsicht hier ein bisschen Öl

0: in die Suppe und schlagartig, hier sieht man, da entsteht das Fettauge. Jetzt mache ich mal ein bisschen Wind, ein bisschen Bewegung und man sieht, das zieht alles in unterschiedliche Richtungen. Aber da, wo der Gotthardfrier am Ende ist, da kommt es dann wirklich zu schweren Unwettern.
1: Besonders oft bleiben Regenwolken des Gotthardfrier in der Region von Valencia hängen, weil hier Berge nahe der Küste aufragen, wie der El Monduve. Am Gipfel auf 840 Metern Höhe erforscht César, ob sich diese lokalen Wetterextreme nun mit dem Klimawandel verändern. Um ihre Entwicklung zu messen, die oft von Tal zu Tal variiert, vertraut er auf einen neuen Unwetterspäher. Auf eine Drohne. Césars Meteodrohne kann flexibel an kritischen Orten eingesetzt werden und für die sekundengenaue Messung von Wetterdaten bis zu 6000 Meter hoch aufsteigen.
2: In einer Studie haben wir zeigen können, dass die globale Erwärmung das Gotthardfrier-Ereignis 2024 deutlich intensiviert hat. Die Niederschlagsmengen pro Stunde haben Rekordwerte erreicht. Auch das räumliche Ausmaß der Katastrophe hat sich durch den Klimawandel verstärkt. Es war riesig.
1: Können uns Meteodrohnen helfen, mit solchen Unwettern in der Zukunft besser zurechtzukommen? Was erhoffst du dir von der Entwicklung dieser Technologie?
2: Mein Traum für die Zukunft wäre, ein Netz solcher Drohnen über das Land zu verteilen. Dann können wir genauere Daten von einzelnen Orten sammeln. Und damit können wir schneller und gezielter dann auch direkt Katastrophenwarnungen ausrufen.
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0: Fußball-Bundestrainer Jürgen Klopp benennt heute seinen ersten Kader seit Amtsantritt. Es geht um das Personal für die ersten vier Nations League-Spiele. Aus Frankfurt am Main, Tim Brockmeier.
1: So scheint gesichert, dass es nach dem Rücktritt von Manuel Neuer zum Comeback von Marc-André Ter Stegen im deutschen Tor kommen wird. Genauso wie der Bundestrainer natürlich auf bekannte Kräfte wie Kimmich, Wirtz, Schlotterbeck oder auch Tah setzen wird. Als große Überraschungen werden Felix Keidel vom Aufsteiger Elversberg, Younes Ebnu Talib aus Frankfurt oder auch Brajan Gruda von RB Leipzig gehandelt. Jürgen Klopp hatte bei seinem Amtsantritt vor 8 Wochen gesagt, es werden Spieler Möglichkeiten bekommen, die jetzt noch gar nicht damit rechnen. Dem Bundestrainer scheint es ernst mit dem versprochenen Wandel nach der WM.
0: Das waren die Nachrichten. Das Wetter in Deutschland. Tagsüber häufig trocken und vor allem im Süden Sonne, im Norden mehr Wolken, 17 bis 22 Grad. Am Freitag Wolken, Sonne und Schauer. Es ist 4.03 Uhr.
2: Schön, dass Sie eingeschaltet haben. Willkommen bei uns an diesem Mittwochabend. Wir beginnen mit einem Unglück, das vor genau 10 Jahren das ganze Land bewegt hat. Eine Schülerin ertrinkt während einer Klassenfahrt im Werbelinsee. Seit heute beschäftigt sich ein Berufungsprozess nochmal mit dem Fall. Nach 10 Jahren voller rechtlicher Debatten über die Verantwortung der Aufsichtspersonen und nach 10 Jahren voller Schmerz für die Angehörigen. Julia Vogel.
3: Für die Familie der toten Elif ist das ein schwerer Gang. Abermals wird der Tod des 7-jährigen Mädchens juristisch aufgerollt. 10 Jahre nach dem Unglück am Werbelinsee begann heute der Berufungsprozess gegen 4 Betreuerinnen in Frankfurt-Oder. Insgesamt 12 Verhandlungstage sind dafür angesetzt.
4: Das ist für uns ein Verlust, den wir niemals verarbeiten können, überstehen können und weiterleben können, als wäre nichts gewesen. Das wird immer ein Teil von uns sein. Und jetzt sitzen wir hier nach 10 Jahren in der Hoffnung, ein faires Urteil zu bekommen.
3: Es war der 6. Juni 2016. 72 Kinder einer Grundschule aus Berlin-Neukölln verbrachten ihre Klassenfahrt am Werbelinsee. Baden war für sie nur im 2000 Quadratmeter großen Nichtschwimmerbereich erlaubt, wo sich auch andere Gäste aufhielten. Zu den Berliner Schülern gehörte die 7-jährige Elif. Sie geriet unbemerkt in tieferes Wasser und ging unter. Erst nach rund 5 Minuten wurde sie von einer Lehrerin einer anderen Schule entdeckt. Wenig später starb sie im Krankenhaus.
5: Das Amtsgericht Eberswalde verurteilte die 4 Angeklagten wegen fahrlässiger Tötung durch Unterlassen zu jeweils einer Geldstrafe von 90 Tagessätzen.
3: Das Gericht sah die Aufsichtspflicht der Betreuerinnen als verletzt an. Sowohl die Angeklagten als auch die Staatsanwaltschaft gingen nach dem Urteil von 2021 in Berufung. Jetzt wird der Fall erneut verhandelt, aus Sicht aller Beteiligten viel zu spät.
6: Generell wollen wir eine Verfahrenseinstellung nach der Vorschrift des § 153 Strafprozessordnung ohne Wenn und Aber. Dabei sind 2 Dinge wichtig. Das eine ist, wir haben eine rechtsstaatswidrige Verfahrensverzögerung von 10 Jahren zu verzeichnen. Und das andere ist, dass wir schlicht und ergreifend diese Pflichtenlage, die die Staatsanwaltschaft auch in ihrer Berufungsbegründung aufführt, für aufsichtsführende Lehrerinnen nicht erkennen können.
3: Mit Hilfe von rund 20 Zeugen soll nun noch einmal geprüft werden, was an diesem Tag tatsächlich passiert ist.
7: Wir gehen nicht davon aus, dass das Verfahren eingestellt wird, zumal auch die Staatsanwaltschaft nach unserem Kenntnisstand nicht das Interesse hat, hier einer Verfahrenseinstellung zuzustimmen.
3: Seit dem Unglück sind 10 Jahre vergangen. Umso mehr drängt es nach einer rechtskräftigen Entscheidung. Das Landgericht muss erneut über den Schuldspruch und, falls dieser bestätigt wird, über eine angemessene Strafe entscheiden. Das Urteil wird Ende November erwartet.
2: Jetzt zum Schutz vor Gewalt gegen Frauen. Der jüngste mutmaßliche Femizid, also Mord an einer Frau, weil sie eine Frau ist, an einer Schule in Gosen-Neu-Zittau, der hat nicht nur erschüttert, er zeigt auch, wie dringend der Handlungsbedarf im Land ist. Wie ein neuer Leitfaden bedrohte Frauen künftig besser schützen soll, berichtet Charlotte Gerling.
8: Gosen-Neu-Zittau vor 3 Wochen. Ein 19-Jähriger soll hier seine 18 Jahre alte Ex-Freundin getötet haben. Einer von 3 mutmaßlichen Femiziden allein im August. Im vergangenen Jahr starben in Brandenburg 15 Frauen nach häuslicher Gewalt. Das beschäftigt heute die Politik.
9: Wir brauchen leider mehr Unterstützung für Frauen, die Gewalt erfahren, die häusliche Gewalt erfahren, die von Gewalt bedroht sind. Geschlechtsspezifische Gewalt hat zugenommen. Und es ist tatsächlich so, dass wir auch in Brandenburg nicht jeder Frau, die mit ihren Kindern

0: um 3 Uhr mit Juliette Groß. Unionsfraktionschef Frei hält es für möglich, dass die Regierung schnell für Entlastung bei den Spritpreisen sorgt. In der ARD-Sendung Maischberger bezeichnete er es als nötig, dass dafür alle eng zusammenarbeiten, auch im Parlament. Dann sei es möglich, die Bürger schon in 2 Wochen zu entlasten.
1: As soon as possible. Ich glaube, wenn man das jetzt zügig macht, kann das zum 1. Oktober gelingen. Wir haben im Frühjahr, also im Mai, im Juni, haben wir die Mineralölsteuer abgesenkt. Der sogenannte Tankrabatt, das ist natürlich eine Option, die grundsätzlich zur Verfügung steht. Eine andere Möglichkeit wäre, dass wir das, was wir sozusagen bei der Mehrwertsteuer zusätzlich einnehmen, den Menschen zurückgeben, indem wir die Mehrwertsteuer von 19% auf 7% senken. Auch das könnte ein Weg sein.
0: Der Fraktionschef von CDU und CSU Frei. Für die zweite Option, also eine niedrige Mehrwertsteuer auf Kraftstoffe, hatte sich gestern schon Wirtschaftsministerin Reiche ausgesprochen. US-Präsident Trump hat der Europäischen Union gedroht, sollte die EU deutlich enger mit Kanada zusammenarbeiten. Hintergrund ist der Brüsseler Plan, Kanada eine sogenannte assoziierte Mitgliedschaft anzubieten. Trump sagte, ein solcher Schritt könne eine feindselige Handlung darstellen. Dann werde er sehr hohe Zölle verhängen oder den Handel mit Europa ganz einstellen. EU-Kommissionspräsidentin von der Leyen hatte gestern eine assoziierte Mitgliedschaft Kanadas ins Spiel gebracht. Die EU-Kommission will soziale Netzwerke für Kinder unter 13 Jahren verbieten. So viel ist schon bekannt. Heute will Kommissionschefin von der Leyen ihre Pläne genauer vorstellen und sagen, was mit dem sogenannten Kids Act noch umgesetzt werden soll. Unsere Brüssel-Korrespondentin Katrin Schmidt berichtet, worum es geht.
2: Ja, jetzt geht es vor allem darum, welche Auflagen die Plattformen bekommen. Und zwar nicht nur die Social Medias, sondern auch Gaming-Plattformen und

0: Um 4 Uhr mit Juliette Groß. Die Bundesregierung will für Entlastung bei den Spritpreisen sorgen. Das haben verschiedene Regierungspolitiker zuletzt klargestellt. In welcher Form das passieren könnte, das ist aber unklar. Union und SPD sind sich in einigen Punkten noch nicht einig. Unionsfraktionschef Frei hat aber jetzt gesagt, dass er eine sehr schnelle Entlastung für möglich hält. Aus der Nachrichtenredaktion Jan Busche.
1: Zum 1. Oktober könne das gelingen. Thorsten Frei nennt das in der ARD-Sendung Maischberger ambitioniert, aber möglich. Er bringt zwei Modelle ins Spiel. Eine niedrigere Energiesteuer, wie schon im Mai und Juni beim Tankrabatt, oder eine niedrigere Mehrwertsteuer auf Kraftstoffe. Dafür hatte sich auch Wirtschaftsministerin Reiche von der CDU gestern schon ausgesprochen. Mit dem Koalitionspartner SPD dürfte es aber noch einige Gesprächsrunden geben, vor allem wegen der Frage, wie Entlastungen finanziert werden sollen. Die SPD favorisiert eine Extrasteuer für Mineralölkonzerne auf besonders hohe Gewinne.
0: US-Präsident Trump hat der Europäischen Union gedroht, sollte die EU deutlich enger mit Kanada zusammenarbeiten. Hintergrund ist der Brüsseler Plan, für Kanada eine sogenannte assoziierte Mitgliedschaft anzustreben. Trump sagte, ein solcher Schritt könne eine feindselige Handlung darstellen. Dann werde er sehr hohe Zölle verhängen oder den Handel mit Europa ganz einstellen. Kurz vor der Landtagswahl in Mecklenburg-Vorpommern hat es ein TV-Duell zwischen Ministerpräsidentin Schwesig und AfD-Spitzenkandidat Holm gegeben. Im NDR-Fernsehen warf Schwesig der AfD vor, die Wirtschaft im Land und den sozialen Zusammenhalt zu gefährden. Holm sagte dazu, Schwesig polarisiere und schüre Ängste. Die Ministerpräsidentin habe Mecklenburg-Vorpommern heruntergewirtschaftet. In MV wird am Sonntag ein neuer Landtag gewählt. Nach letzten Umfragen liegt die AfD knapp vor Schwesigs SPD.

0: Als Folge der Sanktionen gegen Russland. Diese würden die Industrie zerstören und der Haushalt würde diesen Kurs weiterführen.
1: Es ist Wahnsinn, in Zeiten wie diesen nicht die wirklichen Ursachen für wirtschaftlich schlechte Lagen und damit auch für niedriger ausfallende Steuereinnahmen ehrlich zu benennen.
0: Unionsfraktionschef Preetz warf AfD und BSW vor, das Land schlecht zu reden. Brandenburg sei viel besser und bestehe auch in schwierigen Zeiten.
2: Diese Landesregierung nimmt die Herausforderung an, Brandenburg in eine gute Zukunft zu führen, Brandenburg weiterzuentwickeln. Wir sind stolz auf die Menschen in Brandenburg und wir sind auch stolz darauf, was diese Menschen hier in Brandenburg ihr Leben lang geleistet haben. Und deshalb sind wir Partner dieser Menschen und werden mit ihnen gemeinsam Brandenburg in eine gute Zukunft führen. Ich lasse mir das nicht schlecht reden, ich lasse mir das nicht ausreden.
0: Der Entwurf des Haushaltsgesetzes der Landesregierung wird jetzt im Parlament überarbeitet. Im Dezember soll der Haushalt dann verabschiedet werden.
3: Mehr zur Haushaltsdebatte, wie zum Beispiel die Gewerkschaft der Polizei darüber denkt, das sehen Sie in unserer Spätausgabe, heute erst ab 22 Uhr. Denn vorher geht's für Sie, unsere RBB-Zuschauer, in die Berlin-Wahlarena. Denn Sonntag wird ein neues Abgeordnetenhaus gewählt. Und das ist ja keine reine Hauptstadtsache. Immerhin sind ja keine zwei Bundesländer so eng miteinander verzahnt wie Berlin und Brandenburg. Schon allein für die hunderttausenden Pendler aus Brandenburg, die jeden Tag zum Arbeiten nach Berlin fahren, ist diese Wahl wichtig. Und nicht nur für Sie, wie Ismail Alboa berichtet.
4: Die SPD will auch nach der Berlin-Wahl gemeinsame Projekte trotz der angespannten Haushaltslage vorantreiben. Aus Brandenburgs Sicht sei daher eine stabile Regierung in Berlin nach der Wahl wichtig, so der Generalsekretär.
5: Verkehr geht ohne Berlin nicht viel in Brandenburg, insbesondere beim Schienenverkehr. Und da haben wir ja ganz viele Projekte, die wir auch gemeinsam auf den Weg bringen wollen, wenn es um Ausbau beispielsweise von S-Bahn-Strecken geht. Der RE1, der einmal quer durch Berlin zwischen Potsdam und Frankfurt-Oder führt, ist ein ganz wichtiges Projekt. Bei mir aus meiner Region die Heidekrautbahn, also Nordost-Berlin.
4: Auch die Brandenburger CDU beobachtet mit Spannung die Berlin-Wahl. Die Partei treibe die Frage um, ob es gelinge, die Koalition der bürgerlichen Mitte in Berlin weiterzuführen. Schnittmengen bei der Zusammenarbeit zwischen den Ländern sieht der Generalsekretär vor allem in den Bereichen Verkehr und Wirtschaft.
6: Und das dritte Thema, das liegt vielleicht nicht direkt auf dem Silbertablett, das ist das Thema Wasser und vor allem die Spree. Also mit dem Ende des Tagebaus in der Lausitz wird das Sumpfungswasser nicht mehr eingeleitet in die Spree. Und da stehen wir vor einer großen Herausforderung, dass die Spree als auch wirtschaftlich wichtiger Fluss und natürlich auch als touristisch nutzbarer Fluss weiterhin genügend Wasser führt in Brandenburg und in Berlin.
4: Für die AfD sind Brandenburg und Berlin ebenfalls eng miteinander verbunden. Sie betont, Berlin sei eine IT-Region, deshalb sei es wichtig, über die künftige Energieproduktion zu sprechen.
7: Es kann nicht sein, dass in Brandenburg überall Windkraftanlagen gebaut werden, damit der Energiebedarf Berlins gedeckt wird. Wenn Berlin möchte, dass hier weitere Zentren für KI-Entwicklung entstehen, dann muss Berlin sich auch darüber Gedanken machen, wie eine zukunftsfähige Energieversorgung der Stadt aussieht. Das kann Brandenburg nicht lösen.
4: Für die Brandenburger Bündnisgrünen ist wichtig, dass beim Verkehr, Zitat, der Rückwärtsgang wieder rausgenommen wird. Sie wünschen sich künftig einen verlässlichen Partner in Berlin.
8: Und wir hoffen uns einfach eine ideologiefreie Verkehrspolitik, eine moderne Verkehrspolitik für eine Großstadt, wo auch der Verflechtungsraum profitiert. Und das heißt eben wirklich Umweltverbund, Fahrradverkehr, S-Bahn-Verkehr und gute Regionalverkehrsverbindungen.
4: Die Zusammenarbeit zwischen Berlin und Brandenburg müsse einfach stärker werden, sagt die Brandenburger Linke. Im Berliner Wahlkampf aber steht für die Partei vor allem die Wohnungsfrage im Mittelpunkt. Große Wohnungsunternehmen sollen enteignet werden.
9: Natürlich hat es eine Strahlwirkung. Wenn große Wohnungsbaugesellschaften vergesellschaftet werden, dann ist es natürlich so, dass dann die Rückschlüsse auch auf Brandenburg gezogen werden. Weil die Wohnungsbaugesellschaften sind in der Regel die ganz großen in der Region dieselben. Wir erhoffen uns da schon Auswirkungen auch für unsere Strukturen hier in Brandenburg.
4: Ob Verkehr, Wirtschaft oder Wohnen, Brandenburg und Berlin werden auch nach der Wahl aufeinander angewiesen sein. Darüber sind sich alle einig.
3: Ja, und zur Berlin-Wahl ist meine Kollegin Pauline Pieper von der rbb-Landespolitikredaktion Berlin bei uns. Pauline, was sind denn jetzt so die wichtigsten Themen im Wahlkampf, die ja auch interessant sind für die Menschen, die zum Beispiel im Speckgürtel rund um Berlin wohnen?
10: Ja, also das wichtigste Thema ist im Wahlkampf das Thema Wohnen. Es ist einfach unfassbar schwierig geworden, in Berlin eine bezahlbare Wohnung zu finden. Und das

0: führt ja dann auch dazu, dass die Menschen aus Berlin nach Brandenburg ziehen in den Speckgürtel, was da wiederum die Mieten in die Höhe treibt. Mhm. Deswegen, was die Parteien in Berlin da diskutieren, spüren dann auch die Menschen in Brandenburg. Denn es gibt da verschiedene Vorschläge, wie man eben das Wohnungsproblem lösen kann. Und der umstrittenste Vorschlag ist sicherlich die Vergesellschaftung großer Wohnungskonzerne. Dafür haben die Berliner ja in einem Volksentscheid gestimmt. Und die Linken und die Grünen sagen, dass sie das jetzt auch umsetzen wollen. Die anderen Parteien sind da aber dagegen. Und ein weiteres Thema, was Berlin und Brandenburg verbindet, ist der Verkehr. Da fordern eigentlich auch alle Parteien, dass die Verbindungen zwischen Berlin und Brandenburg im ÖPNV ausgebaut werden sollen. Da gibt es zum Beispiel den Vorschlag, dass man den RE1 enger takten sollte oder auch, dass man die Verbindung zum BER verbessert.
1: Wenn man noch mal auf den Wahlkampf an sich guckt, der ist ja jetzt so in Richtung Zielgerade unterwegs. Insgesamt hatte man jetzt als Brandenburger von außen betrachtet nach Berlin so das Gefühl, meine Güte, da ist ja richtig was los im Wahlkampf. Ne?
0: Ja, also gefühlt ist wirklich ständig irgendwas passiert. Erst ist Kai Wegner als regierender Bürgermeister, dann als CDU-Spitzenkandidat zurückgetreten. Dann gab es Antisemitismusvorwürfe bei den Linken. Dann gab es einen großen Hackerangriff auf das Berliner Landesnetz, wo Millionen Daten gestohlen wurden. Und jetzt zuletzt gab es noch Hausdurchsuchungen bei dem SPD-Spitzenkandidaten Stefan Krach. Da ermittelt die Staatsanwaltschaft Hannover im Zusammenhang mit einem großen Immobiliengeschäft. Also wir hatten da wirklich keine Zeit zum Durchatmen. Und wenn man jetzt auf die Umfragen schaut, dann sieht man, dass es auch noch spannend weitergehen wird.
1: Ja, du sprichst die Umfragen gerade an. Wer hat denn da momentan die besten Chancen, ins Rote Rathaus einzuziehen?
0: Also es ist wirklich ein Kopf-an-Kopf-Rennen. Aber jetzt im aktuellen Berlin-Trend liegt die Linke wieder vorn, hat die CDU überholt, liegt mit 21% an der Spitze. Das ist aber auch nur ein Prozentpunkt mehr als die CDU. Und direkt auf dem dritten Platz mit 18% folgt schon die AfD und auch die Grünen sind nicht weit entfernt. Also man sieht, die Parteien liegen so nah beieinander, dass es wirklich auch schwer ist zu sagen, wer am Sonntag dann wirklich die meisten Stimmen holen wird. Spannend ist auch noch das BSW, ob die die 5%-Hürde knacken werden. Die lagen jetzt zuletzt bei 4% in der Umfrage. Und auch die SPD ist interessant, denn die waren jetzt so ein bisschen abgeschlagen auf Platz 5, werden aber für mögliche Koalitionen eigentlich, wird die SPD als Partnerin gebraucht.
1: Ja, Koalition ist auch ein gutes Stichwort. Wer könnte denn da oder welche Koalition nach der Wahl könnte denn da entstehen, sich entwickeln? Und was würde das dann für die Zusammenarbeit mit der Brandenburger Landesregierung bedeuten?
0: Also aus Sicht der Brandenburger Landesregierung, aus CDU und SPD, wäre es wahrscheinlich die beste Option, wenn auch in Berlin CDU und SPD weiter regieren würden. Aber danach sieht es momentan nicht aus. Also Schwarz-Rot hat in Berlin in den Umfragen keine Mehrheit mehr. Und auch grundsätzlich scheint keine Zweierkoalition möglich. Das heißt, es wird wohl auf ein Dreierbündnis hinauslaufen. Und da ist dann eben die Frage, wer wird stärkste Kraft? Wenn die Linke jetzt stärkste Kraft werden würde, dann könnte sie mit der SPD und mit den Grünen eine Koalition eingehen. Wenn die CDU stärkste Kraft wird, könnte sie auch mit der SPD und mit den Grünen eine Koalition eingehen. Eine Zusammenarbeit mit der AfD haben die Parteien ausgeschlossen. Aber es gibt da verschiedene Optionen. Und ich denke, nicht nur der Wahlabend wird sehr spannend werden, sondern dann auch die danach folgenden Koalitionsverhandlungen.
1: Ich wollte gerade sagen, du wirst den Wahlabend wahrscheinlich mit Spannung verfolgen.
0: Auf jeden Fall.
1: Vielen Dank für diese Einblicke in den Berliner Wahlkampf. Dankeschön, Pauline.
0: Sehr gerne.
1: Ja, wir haben es gerade schon gesagt, der Wahlkampf in Berlin, der geht langsam auf die Zielgerade. Da wird es in unserer RBB-Wahlarena Berlin heute Abend bestimmt auch hoch hergehen. Meine beiden Kollegen Andrea Vanname und Sascha Hingst, die führen durch den Abend und wissen natürlich ganz genau, wer da nachher Rede und Antwort stehen wird.
2: Ja, wir haben die Spitzenkandidaten der aussichtsreichsten Parteien hier. Und was wir nicht haben, sind Fragen, denn die bringen die Zuschauer mit. 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Man denke an die Verkehrsanbindung der Hauptstadt, was ja viele Menschen im Umland ganz unmittelbar betrifft.
3: Absolut. Verkehr ein Riesenthema und natürlich auch Wohnen, Sicherheit und was alles. Und so etwa 80 Zuschauer hier mitbringen werden an Fragen, die sie einreichen konnten. Und sie können dann nachher live erfahren, wie das alles ausgeht. Unsere 6 Spitzenkandidaten werden das hoffentlich gewissenhaft beantworten. Wir werden auf jeden Fall darauf dringen.
2: Ab 20.15 Uhr hier bei uns im RBB Fernsehen. Wir freuen uns schon auf Sie.
3: Bis gleich.
1: Ja, und damit wieder zurück nach Brandenburg. Da erwartet das Land nächstes Jahr deutlich weniger Geflüchtete. Das Sozialministerium rechnet mit rund 6.000 Menschen, die auf die Kommunen verteilt werden. Das zeigt die Antwort auf eine Anfrage aus der SPD-Landtagsfraktion. Damit würde sich die Zahl im Vergleich zu 2024 fast halbieren. Wie es 2027 genau aussieht, das entscheidet sich laut Regierung aber erst Anfang des kommenden Jahres, weil sich die Zahl künftiger Fluchtbewegungen nur sehr schwer vorhersagen lasse.

0: Damit gucken wir jetzt noch mal auf weitere Kurzmeldungen.
1: Holpriges Kopfsteinpflaster vor allem für Radfahrende besser befahrbar machen, das ist das Ziel in Eichwalde und im angrenzenden Berliner Ortsteil Schmöckwitz. Dafür wird in den nächsten Wochen das Pflaster im Grünauer Weg mit einer Fräsmaschine abgeflacht.
2: Vorteil Nummer eins ist, dass das Abschleifen ist viel günstiger, als wenn wir eine neue Straße bauen. Ja, da müssen wir neue Entwässerungssysteme bauen und so weiter. Das ist das eine. Dann bleibt der historische Bestand an Pflasterstein bleibt einfach da. Das Bild bleibt. Ja, und es wird viel, viel leiser.
1: Gegenüber einer Komplettsanierung der Straße ist die Fräsung mit Diamantwalze etwa 2/3 günstiger, heißt es von den Kommunen. Bevor die Schleifarbeiten aber beginnen können, muss das Pflaster noch händisch auf ein einheitliches Niveau gebracht werden. Im Oktober soll die Maschine dann loslegen.
3: In der Kreisgeschäftsstelle der Partei Die Linke in Fürstenwalde hat die Polizei ein Plakat beschlagnahmt. Es zeigt den AfD-Fraktionschef im Thüringer Landtag, Björn Höcke, und trägt den Schriftzug „Björn Höcke ist ein Nazi“. Die Linke sieht die Aussage als von der Meinungsfreiheit gedeckt an.
4: Zu Björn Höcke sage ich an der Stelle ganz klar, wer mit Nazi-Symbolen spielt, wer Nazi-Sprache spricht, sehr bewusst dies in seine Reden mit einbaut, der weiß, was er tut und der muss damit leben, dass man ihn als das bezeichnet, was er ist, der ist ein Nazi.
3: Jetzt prüft die Abteilung für politische Strafsachen der Staatsanwaltschaft Frankfurt-Oder den Fall. Dabei geht es um die Frage, ob es sich um eine geschützte Meinungsäußerung oder etwa um eine strafbare Beleidigung handelt.
0: Und auch diese Meldung gab es heute. Im Landkreis Dahme-Spreewald breitet sich die amerikanische Faulbrut bei Bienen weiter aus. Zum Schutz der Bienenvölker wurde der Sperrbezirk erweitert. Er gilt jetzt unter anderem auch für Königs Wusterhausen und Mittenwalde. Wie der Landkreis mitteilt, müssen Bienenvölker in dem Gebiet vom Amtstierarzt auf die Seuche, untersucht werden. Die amerikanische Faulbrut befällt die Larven von Bienenvölkern und kann zu einem Massensterben führen. Für die Menschen ist sie aber ungefährlich. Bleibt uns noch der Blick aufs Wetter, auch wenn viele den Sommer nicht loslassen wollen. Diese kleinen Waldbewohner zeigen, es wird Herbst. Wenn man sich da beim Pilzesammeln nicht aus Versehen vergiftet, zeigt unsere Wetterreporterin Aline Anderslepsch.
5: Dieser Korb soll heute voll werden, am besten mit Waldfrüchten, die mich nicht umbringen. Und damit auch in Ihrem Korb keine giftigen Pilze landen, holen wir uns altbekannte Hilfe.
6: Lutz Helbig berät seit Jahren Pilzinteressierte in der Lausitz.
5: Alle Jahre wieder treffen wir uns in der Pilzsaison.
7: Aline.
5: Also tatsächlich ist es ja so, dass das ganze Jahr Pilze zusammen sind. Das habe ich schon von dir gelernt, aber am liebsten machen wir das natürlich im Herbst. Was können wir jetzt genau eigentlich alles gerade sammeln?
7: Ja, alle essbaren Speisepilze, die uns vor den Korb laufen, die werden wir sammeln. Hier zum Beispiel haben wir eine kleine falsche Rotkappe, die nehmen wir mit.
5: Ganz klein, ne?
7: Ja.
5: Wirklich? Will man lieber die kleinen oder die großen? Oder sind die dann zu alt?
7: Je kleiner, desto fester und desto besser schmecken sie am Ende auch. Ja, das nehmen wir dann mit. Unverkäufliches Beratungsmuster. Die lassen wir hier zum Beispiel schon stehen. Die sind schon alt. Und die dürfen aussporen.
6: Mit ganz gutem Pilzwachswetter geht es durch die Nacht. Bei 10 bis 12 Grad und leichten Schauern im Norden. Morgen wird es wieder mild mit bis zu 21 Grad und viel Sonne, vor allem im Süden.
7: Und das hier, das nehme ich mal raus. Das ist eine kleine Marone. Und jetzt kommt das Interessante für uns Mykologen. Wir beobachten die falsche Rotkappe in der Ausbreitung. Wir vermuten, dass es eine invasive Art ist. Das ist jetzt aber eine Langzeitbeobachtung. Ob diese neue Art, die offensichtlich hier mit unseren Bedingungen besser klarkommt, die alten Gänsefüßchen einheimischen Arten verdrängt. Das ist der orange Graustieltäubling. Sieht man sehr deutlich hier unten den grauen Stiel.
5: Den könnte man theoretisch
7: essen. Den könnte man, wenn er nicht madig wäre, auch essen. Aber weil ich weiß, dass 99,9% madig sind, lasse ich die auch alle stehen und strafe die durch Nichtbeachtung.
5: Und das hier? Nee, das ist nur ein Blatt.
6: Ja, die fallen jetzt immer mehr. Und trotzdem hängen wir noch ein bisschen zwischen Spätsommer und Herbst fest. In den kommenden Tagen sind Sonne, Wolken und Regen möglich, bei Temperaturen zwischen 10 und 23 Grad.
5: Lutz, ich freue mich. Ich fühle mich ein bisschen wie ein kleines Kind. Guck mal, es funktioniert, es hört gar nicht auf. Aber ich will

0: natürlich trotzdem aufhören, denn man soll ja nur so viel holen, wie man auch selber verwerten kann. Und jetzt brauche ich noch einen ganz wichtigen Tipp. Das letzte Mal, als ich Pilze gemacht habe, ist es total schleimig geworden. Was habe ich falsch gemacht und was kann ich heute Abend besser machen?
1: Es kommt auch auf den Pilz drauf an. Ja? Je mehr Futter drunten dran ist, desto lapschiger werden die. Deswegen sammeln wir nur kleine feste Exemplare. Okay. Die werden jetzt noch mal zu Hause etwas gesäubert, aber die sind schon sehr sauber. Dann werden die entsprechend klein geschnitten und dann richtig schön anbraten.
0: Schön scharf.
1: Und dann sollte das eigentlich auch schon alles gewesen sein.
0: Ach, das klingt richtig gut. Ich hoffe, Sie haben auch so viel Spaß und so viel Erfolg, wie wir in den nächsten Tagen beim Pilze sammeln. Und ja, guten Appetit.
2: Ohne Schleim. Dankeschön, Aline. Ja, wenn die Spinnenweben nicht wären, dann würde ich auch öfter Pilze sammeln. Aber nach dem Sammeln ist ja auch schön, wenn man aus dem Wald wieder rausgefunden hat und man wieder Licht sieht, wie Katrin Lehmann hier mit Abendstimmung über dem Spreewald. Vielen Dank für dieses Foto. Ja, das waren wir. Später gibt es noch unsere Spätausgabe. Heute erst, wie gesagt, ab 22 Uhr. Wir sehen uns dann morgen wieder. Entspannten Abend noch.
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11: Moin und willkommen, schön, dass Sie dabei sind. Wir müssen gleich als erstes einen Blick umzuwerfen. Nach den Kommunalwahlen gibt es ein kurioses Problem in mehreren Gemeinden. Das sind die Themen. Nach der Wahl in Gemeinden fehlen Kandidaten. Im Krieg Fotoprojekt zu ukrainischer Samenbank. Und ganz oben 90-jähriger Tischtennis-Weltmeister aus Kirchweih. In unserer Demokratie geht die Macht vom Volk aus, aber nicht direkt. Wir wählen Vertreterinnen und Vertreter zuletzt bei den Kommunalwahlen in Niedersachsen. Nun sind die Stimmen ausgezählt und siehe da, in manchen Gemeinden haben die Parteien nicht genügend Personal, um ihre Mandate zu besetzen. Besonders die AfD steht vor diesem Problem. Und das hat Folgen. Wenn Sitze im Gemeinderat nicht besetzt werden können, stimmen die Mehrheitsverhältnisse nicht. Zum Beispiel in der Gemeinde Lockstedt bei Bremerhaven. Nils Braunöhler.
12: Was wäre die Demokratie ohne Sitzungsräume wie diesen hier in Lockstedt? Sitzung ist dabei wörtlich zu nehmen. Politische Mandatsträger nehmen auf diesen Stühlen Platz, entscheiden sich für oder gegen eine neue Kita oder ein Gewerbegebiet. Allein in der Gemeinde Lockstedt werden 3 von 33 Sitzen wohl unbesetzt bleiben, da die AfD nicht genügend Kandidaten stellt. Detlef Fellbrock war bis jetzt 20 Jahre lang hier Bürgermeister.
13: Wir haben das in der Form noch nie gehabt. Es ist immer schwerer in den letzten Jahren geworden, durchaus Kandidaten zu finden, ne, was dann so auch persönliche Ausrichtungen mit Familie, Beruf und auch Ehrenamt angeht. Wie klassisch das Thema Ehrenamt natürlich ein Thema ist. Aber alle Parteien haben in den vergangenen Wahlen und Jahren immer auch auf kommunaler Ebene eigentlich ausreichend Kandidaten gefunden.
12: Noch einmal zur Übersicht der Ergebnisse der Kommunalwahl in Bezug auf die AfD-Mandate in Lockstedt und Umgebung. In Lockstedt hat die Partei 6 Sitze, kann 3 nicht besetzen, in Hagen 4 Sitze, aber nur 2 Kandidaten, in Schiffdorf 5 Sitze, kann davon nur 1 besetzen, in Beverstedt auch 5 Sitze, bei lediglich 2 Kandidaten. Auch anderen Parteien in Niedersachsen geht es so, die AfD sticht aber deutlich hervor. Die unbesetzten Mandate dürfen nicht nachbesetzt werden, bedeutet deutlich weniger Einfluss, obwohl das Wahlergebnis mehr hergegeben hätte. Das gilt jetzt für 5 Jahre, auch hier in Lockstedt.
13: Das kann ein wenig politische Arbeit verändern, muss aber nicht, weil mit 30 Mandatsträgern kann man, glaube ich, auch gute Politik machen. Ist aber auf jeden Fall für die Partei sicherlich eine Schwächung, ob ich mit 3 oder mit 6 in einem Parlament sitze.
12: Ralf Bendig ist Kreisvorsitzender der AfD Cuxhaven. Seiner Meinung nach gäbe es nicht genügend Kandidaten wegen des gesellschaftlichen Drucks.
14: Es gibt genug Mitgliederzuwachs, aber viele, die dann erfahren, was denn so auf sie zukommt, also darüber informieren wir auch genau. haben denn doch Angst vor gesellschaftlichen Repressalien.
5: Das heißt also, was kann man sich darunter vorstellen?
14: Das ist ganz unterschiedlich, dass man von Arbeitgebern angesprochen wird, dass man Angst hat, vielleicht gesellschaftlich in dem Freundeskreis ausgegrenzt zu werden. Das sind alles Vermutungen.
12: Bendigs Gegenmittel dafür lautet ganz normale Kommunalpolitik in den Gemeinden, Kitas, Schulen, Wohnungen und weniger Bundesthemen wie Migration. Ob die Partei damit bei der nächsten Kommunalwahl in 5 Jahren genug Kandidaten aufstellen kann, wird sich zeigen. Solange bleiben in Niedersachsen über 250 AfD-Stühle unbesetzt.
11: Das war schon eine Blamage für die rot-grün-rote Koalition Ende August. In der Bürgerschaft wollte sie die erste Bremer Antidiskriminierungsbeauftragte wählen. Eigentlich eine Formsache für eine Regierungsmehrheit, aber die Koalition bekam nicht genügend Ja-Stimmen zusammen. Jetzt will sie einen neuen Anlauf starten. Michael Brandt.
10: Einen Moment wie vor 3 Wochen will Devrimsel Denise Nergis wohl nicht noch einmal erleben. Ihre Wahl zur Antidiskriminierungsbeauftragten scheiterte in der Bürgerschaft. Ein Desaster für SPD, Grüne und Linke. Morgen entscheidet nun die Sozialdeputation darüber, ob es eine Wiederholung gibt. Die Koalition will das so und schlägt erneut Nergis vor. Klappt es diesmal?
15: Da habe ich nach einer ganz, ganz intensiven Aufarbeitung und Aussprache überhaupt keinen Zweifel und ganz, ganz großes Vertrauen in uns als Koalition, dass uns das dieses Mal gelingt.
10: Knapp wird es für die Koalition auf alle Fälle, denn die Oppositionsparteien lehnen die neue Stelle weiterhin ab.
16: Dieses Projekt ist für uns als FDP schon länger gescheitert, dass die Koalition jetzt nach der Nichtwahl in der Bürgerschaft, dem höchsten Gremium, was wir hier im Land haben, noch mal probiert, die gleiche Kandidatin durchzusetzen, ist für uns schon ein schwer nachvollziehbarer Schritt.
10: Wenn die Sozialdeputation morgen einer Neuwahl zustimmt, entscheidet erneut die Bürgerschaft über die Antidiskriminierungsbeauftragte.
11: Die Staatsanwaltschaft Bremen ermittelt gegen einen ehrenamtlichen Mitarbeiter der evangelischen Kirche wegen der Verbreitung von pornografischen Inhalten. Die betroffene Gemeinde Gröpelingen und Oslepshausen hat den Verdächtigen vorerst von allen Ämtern abgezogen. Bisher soll es 2 mögliche Opfer geben. Weitere Betroffene können sich an die Meldestelle für sexualisierte Gewalt bei der BEK wenden. Also eines kann man dem Parlamentarischen Untersuchungsausschuss, kurz PUA, zur sogenannten Staatsräteaffäre nur schwer nachsagen. Das Gremium würde nicht gründlich vorgehen. Seit März gibt es regelmäßig Sitzungen, Beweisaufnahme, wie es formell heißt. Dabei sind schon mehr als 40 Zeugen angehört worden. Alles, um herauszufinden, ob Staatsräte und Staatsrätinnen rechtlich einwandfrei in den einstweiligen Ruhestand versetzt wurden. Einer von ihnen ist der ehemalige Staatsrat Sven Wiebe. Er hatte unter Senatorin Christina Vogt gearbeitet und ist von ihr in den einstweiligen Ruhestand versetzt worden. Sein Fall stand heute im Fokus. Maren Schubert, Hauke Hirsinger und Leonie Henschel.
17: Der Mann vorne links war mal Staatsrat für Wirtschaft, Sven Wiebe. Heute gehört er zu den Zeugen im PUA, die mit besonders großer Spannung erwartet werden. Wiebe ist mit seinem Anwalt da, denn seine Versetzung in den einstweiligen Ruhestand vor gut 3 Jahren steht auf der Tagesordnung. Aber wie kam es dazu? Seit rund einem Jahr ist der Fall im Fokus der Öffentlichkeit. 17.10.2025, die Staatsanwaltschaft durchsucht das Wirtschaftsressort.
18: Die Staatsanwaltschaft Bremen führt derzeit ein Ermittlungsverfahren gegen die Wirtschaftssenatorin aufgrund eines bestehenden Anfangsverdachts wegen Untreue im Zusammenhang mit der einstweiligen Ruhestandsetzung des Staatsrats Wiebe.
17: Die Ermittlungen gegen Vogt dauern weiterhin an. Vor der Durchsuchung wurde medial viel über Ungereimtheiten berichtet. Denn 31.08.2023 in einer Pressemitteilung teilt das Wirtschaftsressort mit, dass Sven Wiebe das Ressort verlässt, weil er sich dazu entschieden hat, mehr Zeit mit seiner Familie zu verbringen. 22.09.2023, dass Wiebe geht, erklärt laut Protokoll in der Wirtschaftsdeputation die Senatorin so. Senatorin Vogt bestätigt offiziell, dass Staatsrat Wiebe auf eigene Bitte das Ressort zum Oktober 2023 verlassen werde. 29.09.2023 in einer Abschiedsmail bedankt sich Vogt überschwänglichst und emotional bei ihrem Staatsrat Wiebe für seine Arbeit, Unterstützung und schreibt, dass ihr der Abschied schwerfalle. Für Teile des PUAs zeigt all das, die Entscheidung ging von Wiebe aus und nicht, wie es hätte sein müssen, von der Senatorin. Und die ehemalige Umweltsenatorin Maike Schäfer sagt heute als Zeugin, dass

0: dass schon nach der Wahl 2023 Wiebe mit ihr über sein Vorhaben gesprochen habe.
1: Er hat mir eben zu dem Zeitpunkt, und das muss während der Sondierungsgespräche, also im Mai noch bis Anfang Juni 2023 gewesen sein, er hat mir bestätigt, dass er aus persönlichen Gründen, weil er mehr Zeit mit der Familie verbringen möchte, von selbst aufhören möchte.
0: Auch Wirtschaftsstaatsrat Stürenberg sagt heute, es sei klar gewesen, dass Wiebe aufhören wolle. Nur Sven Wiebe selbst, der hat heute die Aussage verweigert.
2: Und weil es bei so einem Pur immer mehr zu erzählen als zu zeigen gibt, freue ich mich, dass Hauke Hirsinger jetzt noch mal hier bei uns ist. Das war ja auch ein aufregender Tag. Wir sind sozusagen am Kern des Pur angekommen, wenn man so sagen will. Der Fall Wiebe, der wurde ja mit Spannung erwartet. Wie hast du denn diesen Tag erlebt?
3: Man kann schon sagen, die Koalition reagiert schon recht nervös. Also normalerweise sind da schon einige Beobachter aus dem Rathaus dabei unter den Zuschauern. Heute war die Linke wirklich sehr stark vertreten. Geht ja um eine linke Senatorin mit Christina Vogt. Und da war sogar der linke Landesvorsitzende da.
2: Ja, eine Zeugin, die auch noch mal im Interview war, ist Maike Schäfer. Auch da wurde viel mit Spannung erwartet. Wir haben was auch gehört, was sie auch gesagt hat. Ihre ganze Aussage, wie hast du die wahrgenommen?
3: Genau, es war geknüpft an große Erwartungen, große Befürchtungen. Einfach der Hintergrund ist ja diese konfliktbeladene Beziehung zwischen Maike Schäfer und Christina Vogt in der ersten rot-grün-roten Regierung. Und da haben natürlich in der Koalition heute viele befürchtet, Maike Schäfer würde den Untersuchungsausschuss nutzen, um ihre alten Rivalen da noch einen mitzugeben. Maike Schäfer hat aber gesagt, nee, es geht nicht darum, um jemanden einen mitzugeben, es geht um die Wahrheit.
2: Und was hat sie gesagt?
3: Genau, das war das, was sie eigentlich auch schon der Staatsanwaltschaft gesagt hat, nämlich, dass Sven Wiebe ihr gegenüber geäußert hätte, er würde gerne aufhören, und zwar aus familiären Gründen. Und da sind wir ja am Kern des Ganzen, nämlich in der Frage, darf ein Staatsrat seine Entlassung in den einstweiligen Ruhestand selber vorantreiben? Das wäre eigentlich unzulässig. Und eigentlich darf nur eine Senatorin den Staatsrat entlassen mit den entsprechenden Versorgungsansprüchen. Und das, was Maike Schäfer heute gesagt hat, deutet ja darauf hin, dass die unzulässige Variante gewählt wurde. Aber es ist nur ein Indiz, nur eine Zeugenaussage, ist kein Beweis.
2: Wir sind ja immer nach solchen Tagen, ist immer so eine Abwägung, ist man jetzt der einen Wahrheit einen Schritt näher oder der anderen? Wir reden auch sofort weiter, gab ja noch einen Zeugen. Schauen aber noch, wie der Ausschussvorsitzende von der Opposition und sein Stellvertreter von der Regierungskoalition den Tag bewerten.
4: An der Stelle irgendein Konstrukt des goldenen Handschlags, das ist totaler Quatsch, auch nach dem heutigen Tage.
5: Ja, erfolgreich wäre es, wenn wir den ganzen Tatbestand irgendwann mal zu 100% aufklären könnten. Aber für uns jetzt sicherlich als Opposition heute war es schon, wir fühlen uns bestätigt.
2: Dankeschön, Herr. Also ein Tag, zwei Interpretationen, Hauke. Es gab ja noch andere Zeugen, haben wir erwähnt. Wir haben noch kurz Kai Stürenberg erwähnt. Noch mal zu seiner Aussage heute.
3: Genau, das war auch überraschend. Also er hat auch im Prinzip bestätigt. Kai Stürenberg sagt, Sven Wiebe habe ihm gegenüber und auch anderen Mitarbeitern im Ressort gesagt, er wolle nur für eine Legislatur Staatsrat sein. Das würde auch, sage ich mal, ein Indiz sein für die unzulässige Variante, aber auch wiederum kein Beweis. Derjenige, der da jetzt Licht hätte reinbringen können, war ja Sven Wiebe, der war auch geladen. Ja. Der hat die Aussage verweigert. Das hat dem PUR nicht so ganz geschmeckt. Die waren nicht sicher, ob er als Zeuge überhaupt die Aussage verweigern kann. Das soll jetzt die Bürgerschaftskanzlei prüfen. Da ist sozusagen das letzte Wort noch nicht gesprochen.
2: Okay, das hat also auch ein Nachspiel. Hauke, vielen Dank nochmal für die zusätzlichen Informationen und für die Einordnung hier. Ja, wir schauen jetzt, wie Bremen als Wissenschaftsstandort dasteht. Beide Städte im Land genießen international einen guten Ruf mit ihren Einrichtungen. Beleg dafür sind die Wissenschaftlerinnen und Wissenschaftler, die hier anheuern. Jetzt gerade wieder am Max-Planck-Institut für marine Mikrobiologie in Bremen. Die Einrichtung möchte sich verändern, will wachsen, sich thematisch erweitern und vor allem jünger werden. Dafür gibt es nun zwei frische Führungskräfte, einen Direktor und eine Direktorin, zwei große Namen in der Szene. Annalena Borchardt stellt sie vor.
6: Diese zwei kommen aus ganz unterschiedlichen Richtungen. Und das passt zur neuen Ausrichtung des Instituts. Sie, die Klimaforscherin, schaut aufs große Ganze, berechnet den Kohlenstoffkreislauf weltweit. Er, der Französische.

0: Jana Elina genießt ein hohes Ansehen in der Klimaforschung. Denn das, was sie macht, ist hochkomplex.
1: Das kann man nicht auf dem Laptop rechnen. Dafür braucht man schon einen Supercomputer.
0: Modellierung ist ihr Spezialgebiet. Sie berechnet den Kohlenstoffkreislauf im Meer und dessen Rolle für das Klima. Daraus entstehen dann solche Modelle.
1: So die Mathematik ist unsere Sprache. Ja, man guckt auf den Ozean und sagt, okay, wie kann ich das bitte jetzt aufschreiben, dass die Strömungen sich bewegen, dass Wind weht und wie kann ich das auf dem Papier mathematisch lösen?
0: Die 48-Jährige hat schon viel gesehen. Feldarbeit in der Antarktis oder auf Hawaii. Zuletzt in Hamburg die Arbeit mit Levante, dem Supercomputer für Erdsystemforschung. Wie was zusammenhängt, das interessiert sie. Zu ihrem Fachgebiet kam sie übrigens per Zufall. Ein Date hat ihr erzählt.
1: Davon, dass es Modelle gibt, die von Ozean und Atmosphäre, man kann diese Modelle koppeln. Und ich dachte, huh, interessant, das möchte ich gerne machen. Übrigens, diese Date ist jetzt mein Mann.
0: Auch Jean-Baptiste Reynard kann auf einen beeindruckenden Lebenslauf zurückschauen. Feldarbeit in der Antarktis und in Französisch-Polynesien. Lange forschte er in Sydney. Der 40-Jährige will in Bremen die kleinsten Lebewesen im Meer weiter untersuchen. Ihn begeistern die Mikroorganismen.
2: In jedem Teelöffel Seewasser gibt es mehrere Millionen Mikroorganismen. Sie spielen auch eine große Rolle in der Atmosphäre. Circa 50% des Sauerstoffs, den wir täglich atmen, kommt von den Mikroben in den Ozeanen.
0: Was mögen welche Mikroben? Wie beeinflussen sie sich gegenseitig im Ozean? Für den Meeresbiologen sind da noch viele Fragen nicht beantwortet.
2: Nun, sie können klein sein, aber sie repräsentieren die große Mehrheit der Organismen auf der Erde, wenn man über Gewicht redet. Wenn man den Ozean allein betrachtet, ist es mindestens die Hälfte der Biomasse im Ozean. Es ist also enorm viel Leben.
0: Hingabe für die eigenen Analysen. Das bringen die zwei neuen Direktoren beide mit. Und damit bestimmen sie nun die Forschungsrichtung am Bremer Max-Planck-Institut.
3: Auch als Regionalmagazin gucken wir regelmäßig weit über den Tellerrand in Gebiete weit weg, weil Menschen aus unserer Region dort aktiv sind oder enge Beziehungen haben. Wie eine ukrainische Fotojournalistin, die mittlerweile hier lebt, aber regelmäßig in ihrer Heimat in den Krieg fährt. In ihrer jüngsten Arbeit sind Tod und Leben, Trauer und Hoffnung ganz eng miteinander verbunden. Marianne Strauch.
4: Tetjana Czerniaska ist von einer ihrer Reisen in die ukrainische Heimat zurück. Im Gepäck ihr wichtigstes Handwerkszeug, die Kamera. Als Fotojournalistin begleitet sie aktuell unter anderem Olga Tschirnisch, die ein Kind erwartet, das seinen Vater nie kennenlernen wird.
5: Als ich die kennengelernt habe, war die glücklich, aber auch traurig, dass diese Amplitude, die war sehr stark, von diesem Glück bis zu diesem Trauer.
4: Der biologische Vater, Soldat Sergei Tschirnisch, fällt am 17.05.2023 an der Front bei Donetsk. Olga erzählt Tatjana, wie ein Militärfahrzeug vor ihrem Haus hielt und ein Soldat in Uniform ausstieg. In diesem Moment begann ich zu begreifen, was geschehen war. Aber ich wollte es nicht glauben. Ich sagte nur, bitte sagen Sie mir, dass er nur verwundet ist. Bitte sagen Sie mir einfach, dass er lebt. Tatjana Czerniawska erfährt, dass Olga und Sergei sich vor dem russischen Angriff auf die Ukraine kennengelernt haben. Sie versprechen sich gegenseitig, dass sie nach der Hochzeit ein gemeinsames Kind bekommen möchten, komme, was wolle. Und dieses Versprechen nimmt Olga ernst. Das Paar hat vorsorglich Sperma und Eizellen einfrieren lassen, um über den Tod hinaus eine künstliche Befruchtung zu ermöglichen. Das Reproduktionsprogramm wird für Militärangehörige und deren Partner vom Staat finanziert, auch weil der Ukraine die Menschen ausgehen.
5: Die demografische Situation in der Ukraine seit Ende 90er Jahren hat sich nur verschlechtert. Die Geburtenraten sind gesunken. Jetzt mit der Vollinvasion und Krieg sind viele Menschen geflüchtet, auch aus der Ukraine.
4: Und die UN schätzt die Zahl der Todesopfer in der Ukraine auf 167.000 bis jetzt. Tetjana Czerniawska lebt schon seit

0: 15 Jahren in Deutschland und wundert sich selbst immer wieder, wie einfach es ist, ins Kriegsgebiet zu fahren.
1: Es ist für manche Menschen in Deutschland schwer vorzustellen, dass man sich einfach ins Bus in Bremen hinsetzt am Bahnhof und irgendwie 26, 30 Stunden mit dem Bus über Polen in die Ukraine fährt. Und man erlebt gleich nach irgendwie ein paar Stunden in der Ukraine gleich Krieg. Generell Stimmung ist immer noch so, dass die Menschen weiterkämpfen möchten. Aber besonders für die Frauen ist das so, dass jede Frau hat schon im Familienkreis oder im Freundenkreis jemanden verloren.
0: Als Ukrainerin beschäftigt Tetjana Czerniawska der Krieg jeden Tag. Mit ihren Fotoreportagen möchte sie andere Geschichten erzählen als Heldengeschichten von der Front.
1: Sondern auch die Seite von Menschen, die danach bleiben, und zu zeigen, dass es ein großes, großes Trauer ist bei diesen Menschen, aber auch eine Hoffnung und vielleicht auch ein Glück, der dann weiterbleibt. Und irgendwie in diese ganze Geschichte, diese Hoffnung hat mich immer motiviert.
0: Am 28. Juli kommt Anastasia auf die Welt. Für die 37-jährige Witwe ist das ein Glück, dass ihr über die Trauer hilft. Auch wenn Tetjana Czerniawska im ruhigen und beschaulichen Otterstedt lebt, wird sie bald wieder in die Ukraine aufbrechen, um Geschichten von Menschen im Krieg zu erzählen.
2: Wir gehen nun wieder an Bord mit unserer Wochenserie Traumberuf Kapitän. Der oder die sagt buchstäblich, wo es lang geht, und zwar allen an Bord. Mit so viel Macht geht auch viel Verantwortung einher. Es ist maritimer Brauch, dass der Kapitän bekanntlich als Letzter von Bord gehen soll. Ein aktuelles Unglück zeigt, dass das nicht immer befolgt wird. Grit Garde und Kerstin Staben fangen mit diesem Vorfall im heutigen Teil an und zeigen, wie sich so eine große Verantwortung anfühlt.
3: Anfang September verunglückt eine Fähre vor Zypern. 13 Menschen kommen ums Leben. Der Kapitän kommt in U-Haft. Gegen ihn wird ermittelt, unter anderem, weil er laut Augenzeugen zu früh von Bord gegangen sein soll. Eigentlich tragen Kapitäne die Verantwortung für Passagiere und Crews. Und die kann man nur schwer lernen. Das weiß auch Robert Frohnenbrug, Kreuzfahrtkapitän auf der MS Amadea.
4: Man kann sich nicht wirklich darauf vorbereiten. Man kann nur Notfälle trainieren, so gut wie möglich. Das machen wir mit einem Simulator, das machen wir mit Trainungen. Nur um die Gedanken zu trainieren, van was macht man dann? Aber man muss er auch nicht an denken die ganze Zeit, wie viel Verantwortung man hat. Das ist auch sehr wichtig. Alles ist Training, Training, Training. Und keine Angst haben.
3: Der Kapitän ist in letzter Instanz für die 300 Crewmitglieder und hunderte Gäste verantwortlich und soll im Ernstfall auf dem Schiff bleiben.
4: Man kann nicht wissen, wie man in einer bestimmten Situation reagiert. Aber ich bin unbedingt die Letzte, die von Bord geht. Immer. Das ist 100%. Egal welche Situation, Angst, kein ansinkende brennen, nein. Das ist de taal van de job, das ist die Verantwortung, das ist das Vertrauen von die Gäste.
3: Vertrauen zu den Gästen aufbauen, das ist dem Kapitän wichtig. Nahbar zu sein, um auch im Notfall respektiert zu werden. Und diese Nähe kommt gut an.
5: Den lernt man unweigerlich kennen, mit seiner sympathischen Stimme, mit seinen Message über Amsterdam und alle vielen tollen Informationen.
6: Der war bei uns am Tisch, hat uns alle begrüßt und verabschiedet.
7: Was ist das für ein Typ?
6: Ein netter Mann, ganz netter Mann, optisch schon, ja. Und auch sympathisch.
8: Wir haben uns sicher gefühlt und war auch sehr schön.
3: Frank Hauschulz steuert die Fairplay 61. Der Schlepper hat richtig Kraft. Zieht das große Containerschiff an die Pier und hilft beim Einparken.
9: Das ist eben, die Parklücke ist eng. Und beim Auto kannst du ja auch nicht die Räder querstellen. Würde man manchmal gerne. Und hier haben wir halt die Einparkhilfeschlepper. Jetzt können wir ihn reinschieben.
3: Alltag für den Kapitän. Frank Hauschulz zieht schon seit über 20 Jahren Schiffe von A nach B.
9: Man fällt ja auch nicht vom Himmel des Schlepperkapitäns, sondern man wird ja erstmal auch angelernt. Muss das Revier kennenlernen, muss das Schiff kennenlernen. Diese ganze Steuerung ist ja nochmal ein neues Ding. Stopp. Ja, und dann wird ja auch nicht jeder, muss ja auch nicht jeder Kapitän werden. Es gibt durchaus auch Menschen, die sagen, diese Verantwortung möchte ich gar nicht tragen. Ist legitim. Ist auch gut, wenn einer sagt, ich traue mir das nicht zu. Ist besser, als wenn er losläuft und dann Sachen passieren. Ne?
3: Emily studiert im ersten Semester Nautik und träumt noch von einem Job auf der Brücke. Gedanken um die Verantwortung macht sie sich aber schon jetzt.
7: Ich glaube, es ist ein Angstgefühl dann schon da, ein sehr großes, weil man denkt so, boah, alles ist weg, aber ich sitze immer noch auf dem sinkenden Kahn. Aber ich glaube, ich würde mich einfach an diesem Protokoll festhalten, weil ich möchte auch nichts falsch machen.
3: Etwa 10 Jahre wird es noch dauern, bis Emily das große Kapitänspatent erreicht hat.
2: Zum Schluss gehört die Bühne Hans Nolte. Der 90-Jährige aus Kirchweihe ist frisch gebackener Tischtennis-Weltmeister im Einzel und dazu sogar noch Vize-Weltmeister im Doppel. Bei der WM der Altersklasse Ü90 in Südkorea hat er richtig abgeräumt. Henning Rütten.
10: In Kirchweihe bei Bremen wohnt ein echter Weltmeister, Hans Nolte. Garten und Tischtennis sind sein Leben. Die Medaillensammlung ist stattlich. Dabei war seine Karriere jahrelang unterbrochen, weil er seine schwerkranke Frau Waltraud gepflegt hat.
11: In Koblenz war das, da war sogar meine Frau mit.
10: Über 60 Jahre waren sie verheiratet. Vor 4 Jahren ist sie gestorben.
12: Es fehlten 3 Monate an 65. 65 Jahre hätten wir dann gehabt.
10: Dreimal die Woche fährt Hans zum Training.
13: Hans, Autofahren geht noch gut? Oh. Auto geht noch gut?
11: Klar.
10: Am liebsten trainiert er gegen die ganz Jungen. Oft mit Rasmus Grund. Mit dem hat er schon gespielt, als der noch ein Kind war.
14: Ich würde sagen, das ist gerade das Schöne am Tischtennis, dass es generationenübergreifend ist. Ich meine, hier ist das Extremum, Hans 90, ich gerade 18.
10: Durch dieses Training bestens vorbereitet, fährt Hans Nolte im Juni zur WM nach Korea. Über Seoul nach Gangneung an der Ostküste Südkoreas. 3000 Teilnehmer spielen hier ihre Weltmeister aus. Hans in der Klasse Ü90. Halbfinale gegen den Chinesen Fong Lin. Eine absolute Waffe ist Hans Noltes Vorhandschmetterball. Ja. So zieht er ins Finale ein. Hans wollte auch etwas sehen von Korea. Er besucht den Markt von Gangneung.
11: Er hat den Holzblock schon so richtig ausgezogen.
10: Dass er einmal auf einem asiatischen Markt landen würde, hätte er nie gedacht.
11: Nie im Leben. Nur das Tischspiel hat mich hierher gebracht. Inseng, ne? Inseng.
10: Nur eine Sache bedauert er. Immer wieder kommt ihm der Gedanke zwischendurch.
11: Es ist schade, dass ich meine Frau nicht dabei habe. Die hätte sich gefreut. Und ich auch. Oh na, jetzt denke ich da dran. Das ist nicht gut. Das Thema ist nicht gut.
10: Finaltag in Gangneung. Hans trifft auf den Chinesen Song Shi Shang. Auch der hat keine Chance gegen Hans Vorhandsmash. Matchball und Sieg. Hans Nolte aus Kirchweihe, Weltmeister im fernen Südkorea. Da überkommt es ihn.
11: Ich habe mich zuerst gefreut. Und dann habe ich plötzlich daran gedacht, schade, dass Waltraud das nicht miterleben konnte. Und da habe ich geweint.
10: Hans Nolte, Weltmeister mit 90.
2: Ja, sehr bewegend. Eine Langfassung, eine Dokumentation von seinem Trip, seinem Erfolgreich nach Südkorea, sehen Sie auch in der ARD-Mediathek. Das war's für den Moment von hier. Im Anschluss hat jetzt Heiko Hamm die Wetteraussichten. Tschüss und schönen Abend.
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0: Hallo und willkommen zur Hessenschau. Schön, dass Sie dabei sind. Was können wir uns noch leisten? Wo muss gespart werden? Und wo sollte investiert werden? Darum ging es heute im Landtag. Hessens Finanzminister Alexander Lorz hat heute den Haushaltsentwurf für das kommende Jahr vorgestellt. Wir werden gleich mit ihm darüber sprechen und schauen erstmal, was er vorhat und wie die Opposition seine Pläne aufgenommen hat.
1: Vor uns hat sich ein großer Berg aufgetürmt. Wir haben uns jetzt daran gemacht, diesen Berg zu bewältigen. Wir haben schon in den letzten beiden Jahren mit den Haushalten, sind wir schon da etwas hochgekraxelt.
2: Finanzminister Lorz im Bergsteigermodus. Vor ihm der Haushaltsberg für das kommende Jahr. Der sieht Einnahmen von rund 39 Milliarden Euro vor, etwas mehr als im Jahr zuvor. Aber auch Ausgaben von fast 42 Milliarden Euro. Deshalb will das Land 1,7 Milliarden Euro neue Schulden aufnehmen. Der Rest wird aus Rücklagen finanziert.
1: Die Lage ist schwierig. Wir haben weiterhin eine anhaltende Wachstumsschwäche in ganz Deutschland. Das schränkt unsere Spielräume auch weiterhin massiv ein.
2: Wofür ist noch Geld da? Investieren will die schwarz-rote Landesregierung vor allem in den Bereichen Wirtschaft und Infrastruktur, innere Sicherheit und Bildung. Die Kosten für Personal und Finanzhilfen verschlingen rund zwei Drittel der Ausgaben. Unter Finanzhilfen fallen auch Gelder für den ÖPNV oder Hochschulen. In der Landesverwaltung plant Lorz mit rund 162.000 Stellen. Rund 50 sollen abgebaut werden, für die Grünen viel zu wenig.
3: Aus unserer Sicht ist es ein Treppenwitz, sich jetzt damit zu brüsten, dass ein wenig Stellen gestrichen werden, während ja seit Beginn der Legislaturperiode über 200 Stellen neu geschaffen worden sind für vier zusätzliche Staatssekretäre, für zwei neue Ministerien. Da hilft es auch nichts, dass jetzt ein paar wenige Stellen erstmals wieder gestrichen werden.
2: Die AfD findet, die Landesregierung sollte sich mehr Mühe geben zu sparen, zum Beispiel bei Klimaschutz und Klimaanpassung.
4: Wenn man sich anschaut, dass wir jetzt knapp 1,5 Milliarden für Zinsen alleine bezahlen und dies weiter steigt bis 2030, sollen es glaube ich 6% der Steuereinnahmen sein, dann kann man nicht sagen, dass das generationengerecht ist oder auch, dass wir auch nur annähernd auf dem richtigen Weg sind.
2: Ende September will Lorz den Haushalt für das nächste Jahr in den Landtag einbringen. Die Aussichten auf die kommenden Haushalte sind nicht besser. Die nächste Bergetappe steht dem Finanzminister noch bevor.
0: Und wir sprechen mit Finanzminister Alexander Lorz jetzt über den Haushaltsentwurf. Herr Lorz, die größten Posten im Haushalt sind das Personal, die Lehrer, Polizisten. Klar, da wird wohl kaum jemand dran sparen wollen. Aber auch die Verwaltung, da haben Sie gerade mal 50 Stellen weniger eingeplant. Da müsste doch eigentlich mehr drin sein in Zeiten von Computern und KI, oder?
5: Ja, aber das ist ein langwieriger Prozess und Sie dürfen nicht vergessen, die 50 Stellen, das ist der Saldo. Da stecken ja aber beispielsweise jede Menge zusätzlicher Lehrkräfte auf der anderen Seite drin, die wir alleine schon brauchen, um die zusätzlichen Schülerzahlen abzufangen. Also insofern ist, dass wir insgesamt trotzdem mit sogar geringfügig weniger Stellen rauskommen, ist schon ein Zeichen dafür, dass unsere Konsolidierungsanstrengungen erste Früchte tragen.
0: Sie planen mehr Schulden, aber es soll ja auch gespart werden. Da stellt sich die Frage, warum leisten Sie sich immer noch das Hessengeld, bei dem Familien gefördert werden, die sich sowieso schon Wohneigentum überhaupt mal leisten können?
5: Naja, diese Prämisse würde ich mal ernsthaft in Frage stellen. Wir wollen ja gerade Familien über die Schwelle helfen, um sich Wohneigentum leisten zu können. Wir haben nun mal in Hessen eine relativ hohe Grunderwerbsteuer, wie in den meisten anderen Bundesländern auch. Ich würde die auch gerne, oder ich hätte die gerne niedriger, aber das können wir uns im Moment schlicht und ergreifend nicht leisten. Und insofern ist es gut, ein Förderprogramm zu haben, das eben gerade die Ersterwerber adressiert, also nicht die Professionellen, nicht diejenigen, die schon irgendwelche Immobilien haben, sondern diejenigen, die wirklich zum ersten und vielleicht einzigen Mal in ihrem Leben Wohneigentum erwerben können.
0: Großer Posten im Haushalt ist auch der kommunale Finanzausgleich. Jetzt beklagen die Kommunen, dass sie zu wenig Geld bekommen. Ist es tatsächlich so aus Ihrer Sicht oder haushalten die Kommunen nicht gut?
5: Nein, die Kommunen sind objektiv in einer sehr schwierigen finanziellen Lage. Das ist allerdings kein Einnahmeproblem oder auch nicht das Problem, dass sie zu wenig vom Land bekämen. Das sagen ihnen die kommunalen Mandatsträger auch alle. Das Problem liegt auf der Ausgabenseite. Das Problem liegt in dynamisch steigenden, geradezu explodierenden Ausgaben, die zum großen Teil für Pflichtaufgaben, die vom Bund gesetzlich vorgeschrieben worden sind, herrühren. Und da müssen wir auch den Hebel ansetzen, wenn wir die Kommunen

0: Kommunen auf Dauer wieder entlasten wollen.
1: Jetzt sind die Zinsen schon deutlich gestiegen, 15% mehr. Haben Sie Sorge, wenn Sie in die Zukunft blicken, dass diese Zinslast immer problematischer werden könnte für den Haushalt?
0: Die steigende Zinslast schränkt die finanziellen Handlungsspielräume der Zukunft ein. Und das ist eines der wesentlichen Argumente dafür, dass man mit Schulden sehr vorsichtig sein sollte. Und es tut mir auch immer weh, wenn ich wie im Moment tatsächlich hoch in die Kreditaufnahme gehen muss, weil der Haushalt sich anders gerade nicht schließen lässt. Aber das ist kein Weg, der in die Zukunft führt. Das müssen wir wissen. Da müssen wir wieder runterkommen davon. Und zwar genau aus diesem Grund, um uns die Handlungsspielräume für die Zukunft nicht zu beschneiden.
1: Kann es denn sein, dass der nächste Haushalt noch viel problematischer wird, dass Sie da noch viel mehr sparen müssen?
0: Also der nächste Haushalt wird auf jeden Fall auch problematisch, denn selbst wenn jetzt eine wirtschaftliche Belebung einsetzen sollte, was wir hoffen, wofür es erste leichte Anzeichen gibt, das wäre gut, aber selbst dann wird eine große Lücke bleiben. Also wir dürfen in unseren Konsolidierungsanstrengungen nicht nachlassen.
1: Es gibt viele liberale Ökonomen, die sagen, der Staat soll jetzt nicht subventionieren und fördern und dafür Geld ausgeben und die Konjunktur ankurbeln, sondern er soll Bedingungen schaffen, unter denen die Unternehmer investieren. Könnte Hessen da mehr machen, indem man mehr Verwaltungsvorschriften, Regulatorik abschafft und mehr Investitionsbereitschaft erzeugt?
0: Also zunächst einmal, der Satz ist völlig richtig und deswegen ist ja zum Beispiel unser Kollege im Kabinett Manfred Penz als Entbürokratisierungsminister dabei, jetzt auch gerade ein weiteres großes Bürokratieabbaugesetz vorzulegen. Das ist ein ganz wesentlicher Aspekt bei dieser Sache und parallel dazu durchforsten wir mit unserer Fördermittelkommission im Moment alle Förderprogramme des Landes, um da auch festzustellen, dass wir nur die fortsetzen wollen und können, die auch nachgewiesenermaßen einen positiven Effekt haben und das Wirtschaftswachstum anzukurbeln helfen.
1: Finanzminister Alexander Lorz, vielen herzlichen Dank.
0: Gern geschehen.
1: Das Interview haben wir vor der Sendung aufgezeichnet. Zwei 23 Jahre alte Zwillinge tot. Einem 27-Jährigen musste der Unterschenkel amputiert werden. Verursacht hat den Unfall ein 24-Jähriger im Sommer vergangenen Jahres. Er war mit dem Auto zu schnell und hatte Lachgas konsumiert. Heute hat das Landgericht Frankfurt das Urteil gegen ihn gefällt.
2: Es war ein langer und hochemotionaler letzter Verhandlungstag am Landgericht Frankfurt. Aber jetzt ist erstmal klar, der 24-jährige Angeklagte ist zu 3 Jahren Haftstrafe verurteilt worden. Für die fahrlässige Tötung in 2 Fällen sowie einer schweren Körperverletzung. Das sei viel zu wenig, findet die Familie der getöteten Zwillingsbrüder.
3: Die Familie ist entsetzt darüber, dass in Deutschland 2 Menschenleben so wenig wert sind. Wir empfinden dieses Urteil als weltfremd. Es ist in keinster Weise abschreckend. Im Gegenteil, es ist für jeden potenziellen Raser eine Ermutigung, nochmal draufzudrücken, weil er genau weiß, mir kann als Ersttäter kaum etwas passieren.
2: Der schreckliche Unfall ereignete sich im Juli vergangenen Jahres nachts in Frankfurt. Der heute Verurteilte hatte zuvor Lachgas mit Freunden konsumiert, das zum Tatzeitpunkt laut Gutachter keine Wirkung mehr hatte. Auf der Mainzer Landstraße ist er dann mit überhöhter Geschwindigkeit gefahren. Dort hat er den E-Scooter mit den Zwillingen erfasst. Einer stirbt noch am Unfallort, der zweite später im Krankenhaus. Schwer verletzt wird auch ein weiterer junger Mann auf einem E-Scooter. Doch auch wenn der Fahrer nicht gleich anhielt, von Unfallflucht könne man nicht ausgehen, so die Vorsitzende Richterin heute in ihrer Begründung. Der Fahrer habe laut Zeugenberichten und nach Einschätzung eines Gutachters unter einem schweren Unfallschock gestanden. Im Grunde habe nicht viel mehr als die überhöhte Geschwindigkeit und der Lenkfehler gegen ihn gesprochen, so die Richterin.
4: Das ist ein Fall, wie er als normaler Verkehrsunfall eigentlich hätte auch erstmal gelten können, aber aufgrund der zunächst angenommenen Umstände. Ich sag mal, ein Syrer, der unter Lachgaseinfluss einen Verkehrsunfall in Frankfurt am Main baut, das hat sofort einen ganz anderen Zungenschlag bekommen. Und das Gericht hat uns darin bestätigt, dass die Ermittlungen auch nicht zügig genug geführt worden sind.
2: Die Staatsanwaltschaft wollte eine höhere Haftstrafe erwirken.
5: Die Staatsanwaltschaft hat hier eine Gesamtfreiheitsstrafe von 8 Jahren gefordert, unter anderem auch für den versuchten Mord. Ob 3 Jahre gerecht sind für das, was passiert ist, ist dann zu prüfen und eventuell mit einem Rechtsmittel anzugreifen.
2: Der Täter hat sich mittlerweile mehrfach entschuldigt und betont, dass er kein leichtfertiger Drogentyp sei. Der überlebende junge Mann hat die Entschuldigung akzeptiert. Die Mutter der Zwillinge sagte, sie könne sie nicht annehmen.
1: Und wir sprechen mit unserer Gerichtsreporterin Heike Borufka. Sie ist heute neben anderen Kollegen in Dietzenbach in unserem temporären Studio, wo wir mit Ihnen, unseren Zuschauern, ins Gespräch kommen wollen. Heike, 3 Jahre Haft dafür, dass 2 Menschen tot sind und einer dauerhaft beeinträchtigt ist. Wir haben die Kritik im Beitrag gehört und da werden sich auch viele Zuschauer denken, das ist ganz schön wenig.
6: Ja, das Gefühl kann man in der Tat haben, wenn man diese schweren Folgen sieht. Nämlich, du hast es gesagt, 2 Tote, 1 Schwerverletzter. Aber diesem Impuls ist dieses Gericht genau nicht gefolgt. Ich finde, es hat ein ausgewogenes, ein mutiges Urteil gesprochen. Ein Urteil, in dem es, und das muss die Justiz machen, um Unrecht und Schuld geht. Unrecht ist klar, es hat diese massiven, schweren, schrecklichen Folgen dieses Unfalls gegeben. Und die Schuld, so hat es das Gericht gesagt, liegt darin, dass er weitergefahren ist und dann, als er wieder aufgewacht ist aus diesem Schockzustand, eben keine Hilfe geholt hat. Aber nicht, weil er gerast ist und auch nicht, weil er unter Drogen unterwegs war.
1: Welche Rolle hat denn der Lachgaskonsum gespielt?
6: Keine Rolle am Ende. Für die Staatsanwaltschaft hatte der Lachgaskonsum eine große Rolle gespielt. Es ist völlig unstreitig, dass diese jungen Männer an diesem Abend Lachgas konsumiert haben. Aber die Wirkung war weg. Das hat der Sachverständige, der selber auch Versuche gemacht hat, ganz klar erklärt. Das hat auch das Gericht gesagt. Das Lachgas spielte im Zusammenhang mit dem Unfall keine Rolle mehr. Es ist auch im Auto von dem Angeklagten kein Lachgas mehr konsumiert worden.
1: Welche Rolle hat jetzt gespielt, dass er um Entschuldigung gebeten hat, dass er ja offenbar auch Reue gezeigt hat?
6: Wir erleben häufig Angeklagte vor Gericht, die weinen viel. Dieser Angeklagte hat auch geweint. Er hat immer dann geweint, wenn es um die Opfer ging. Er hat nicht geweint, wenn es um ihn selbst ging. Das Gericht hat auch gesagt, ja, wir sehen häufig Angeklagte, die weinen, aber diesem Angeklagten nimmt man Reue ab. Und selbst die Staatsanwaltschaft hat in ihrem Plädoyer gesagt, der hat immer vor sich hingeschaut, immer nach unten geschaut. Er hat sich ja auch häufig versucht zu entschuldigen. Manche haben die Entschuldigung angenommen, andere nicht. Aber auch die Staatsanwaltschaft hat bei ihm Reue erkannt.
1: Der 27-Jährige, dem der Unterschenkel amputiert werden musste, der war ja heute als Zeuge da. Was hat er erzählt?
6: Das war hochemotional. Es war eine schwierige Vernehmung. Die dauerte sehr lange, weil dieses Opfer, muss man ja sagen, dieser beinamputierte Mann, der sichtbar mitgenommen war, immer wieder Pausen brauchte. Das war sehr emotional. Er hat am Ende die Entschuldigung angenommen. Einen Brief, den der Angeklagte geschrieben hat, den wollte er aber auch nicht hören.
1: Vielen Dank, Heike Borufka, für deine Schilderungen von diesem Prozess. Dankeschön. Malaria, diese tückische Erkrankung mit Fieber, die oft chronisch wird, die gibt es nur in den Tropen, haben wir gedacht. Jetzt gab es innerhalb weniger Wochen mehrere Fälle von Malaria am bzw. rund um den Frankfurter Flughafen. Und 2 Flughafenmitarbeiter sind sogar gestorben. Der Leiter des Frankfurter Gesundheitsamts hat ja gestern in der Hessenschau erklärt, es gäbe keinen Grund zur Sorge. Wir wollten das heute noch mal genauer wissen.
7: Frankfurt-Schwanheim, heute Mittag. Die Meinung zu den aktuellen Malariafällen im Umkreis des Flughafens löst bei den Schwanheimern gemischte Gefühle aus.
8: Wir haben alle Panik in Schwanheim zurzeit. Und ich denke mir, wir werden alle auf uns selber aufpassen müssen.
9: Und mein Mann arbeitet im Flughafen. Ist es dann, wenn was schlecht geht, also gleich bitte zum Arzt gehen.
10: Es war eine Überraschung, aber am Ende bewegt mich nicht jetzt. Also ich habe keine Angst vor Ansteckung.
7: Im Gesundheitsamt in Frankfurt wurde eine Hotline geschaltet, die auch genutzt wird, um sich zu informieren.
11: Tatsächlich auf die Symptome achten. Wir haben die gestern Abend eingerichtet, gegen 19 Uhr kurzfristig, und waren bis in die Nacht erreichbar tatsächlich, einfach um den Bürgerinnen und Bürgern einen direkten Draht zu ihrer Stadt zu geben. Weil so eine Meldung macht ja durchaus auch Angst oder bereitet Sorgen.
7: In einer sehr kurzfristig anberaumten Pressekonferenz gestern Abend informierte Professor Peter Tinnemann, der Leiter des Gesundheitsamts, über 2 infizierte Patienten und ordnete die Fälle als Flughafenmalaria ein.
12: Hier gehen wir davon aus, die unmittelbare räumliche Nähe von Schwanheim zum Flughafen, auch wenn da ein großes Waldstück dazwischen liegt, dass die Mücke über den Flughafen hergekommen ist und dann die Menschen in Schwanheim angesteckt hat.
7: Auch der Flughafenbetreiber Fraport reagiert auf die aktuellen Malariafälle, sensibilisiert seine Mitarbeiter und hat Schutzmaßnahmen ergriffen. Im Detail eine Analyse der Verdachtsfälle, Mitarbeiterberatung und Ausschlussdiagnostik. Fraport schreibt, bei unklaren Beschwerden von Mitarbeitenden erfolgt eine gezielte medizinische Abklärung, um eine Malaria-Infektion frühzeitig ausschließen zu können. Das Gesundheitsamt hat Mückenfallen am Flughafen aufgestellt. Die darin gefangenen Moskitos werden im Tropeninstitut in Antwerpen genetisch untersucht, um Herkunft und Art zu bestimmen.
12: Die Malaria heutzutage in Deutschland ist eine Erkrankung, wenn sie ausreichend früh genug erkannt wird, kann die mit modernen Medikamenten sehr, sehr gut behandelt werden. Es muss eigentlich niemand an der Erkrankung sterben.
7: Malaria löst typischerweise Fieber aus, aber auch unspezifischere Symptome wie etwa Bauchbeschwerden. Der Informationsbedarf bei den Bürgern ist jedenfalls da.
11: Wir haben aufgeklärt, was mögliche Symptome sein können, dass es wie gesagt ein seltenes Ereignis ist, dass man sich hier infiziert, wenn man nicht im Ausland gerade war oder eine Bluttransfusion bekommen hat. Und das hat oft schon so ein bisschen die erste Angst genommen.
7: Der Radius, in dem die übertragende Anopheles-Mücke überleben kann, beträgt 5 bis 10 Kilometer. Schweinheim liegt innerhalb dieser Region. Die Übertragung kann nur von einer infizierten Mücke ausgehen und sie gibt den Erreger nicht an ihren Nachwuchs weiter und er wird auch nicht von Mensch zu Mensch weitergegeben. Warum ausgerechnet diesen Sommer gehäuft Fälle auftreten, wird noch untersucht.
1: Bei einer großen Geldwäscherazzia sind in Hessen mehr als 60 Wohnungen, Büros und auch Banken durchsucht worden. Die Nachrichten heute Abend mit Marcel Wagner.
13: Ja, allein hier in Hessen geht es um 41 Beschuldigte und 22 Firmen. Ein Netz von Scheinfirmen soll Bargeld aus kriminellen Geschäften gewaschen und Steuern und Sozialversicherungsbeiträge in Höhe von mehr als 60 Millionen Euro hinterzogen haben. Koordiniert worden sind die Maßnahmen unter anderem von den Staatsanwaltschaften Frankfurt und Darmstadt und dem Hauptzollamt in Frankfurt. Bei Bauarbeiten in Wiesbaden-Dotzheim ist eine Gasleitung beschädigt worden. Die Feuerwehr hat zwischenzeitlich gewarnt vor austretendem Gas und Explosionsgefahr. Der Bereich sei bis auf 100 Meter Abstand evakuiert worden. Mittlerweile ist die Warnung aber aufgehoben. Es ist nichts passiert und es ist auch niemand verletzt. Die Thüringer Gemeinde Gerstungen hat über einen Wechsel zu uns nach Hessen nachgedacht, weil sie unzufrieden ist mit der eigenen Landesregierung. Die Überlegungen sind jetzt aber vom Tisch. Ein Wechsel nach Hessen sei in der Gemeinde politisch nicht durchsetzbar, hat dazu der Bürgermeister von Gerstungen nach der Sitzung des Hauptausschusses gestern Abend gesagt. Die Probleme, die ihn zu der Debatte veranlasst haben, bestehen laut Bürgermeister aber weiter. Deswegen fordert die Gemeinde laut NDR jetzt mehr Geld vom Land. Die Staatsanwaltschaften in Hessen sind überlastet. Laut Deutschem Richterbund hat es Ende Juni 122.500 offene Verfahren gegeben. Ein Jahr davor waren es zur gleichen Zeit 109.000. Den Strafverfolgern stehe die Verfahrensflut bis zum Hals, heißt es dazu vom Deutschen Richterbund. Die Landesregierung müsse gegensteuern. Ja, auf den Autobahnen bei uns in Hessen haben Urlauber in den Sommerferien deutlich länger im Stau gestanden als noch im Vorjahr. Mehr als 10.000 Kilometer und 5.000 Stunden haben Autofahrer auf unseren Autobahnen stehend verbracht. Das seien 41% mehr als in den Sommerferien vor einem Jahr. Am schlimmsten war es auf der A3. Dort hat es auch den längsten einzelnen Stau während der Sommerferien gegeben. Das war am 17. Juli. Da hat sich der Verkehr auf der A3 über eine Länge von 26 Kilometern gestaut. Am Wochenende, da findet der Kassel-Marathon statt. Mehr als 17.000 Menschen gehen an den Start. Ja, und die wollen verpflegt werden. Dafür sorgt die Baunatthaler Diakonie Kassel. Bei einer inklusiven Packaktion haben Mitarbeiter der Diakoniewerkstätten mit und ohne Behinderung gemeinsam mit dem Organisationsteam des Kassel-Marathons die Läuferbeutel gepackt. Mit leckerer Stärkung für unterwegs. Die Baunatthaler Diakonie Kassel ist seit mehreren Jahren Partner des Kassel-Marathons. Ja, und das waren die Nachrichten heute Abend hier in der Hessenschau. Und jetzt zu einem spannenden Startup aus Hessen. Andreas.
1: Ja, gemeinsam mit unseren Kollegen von unserer Radiowelle HR Info schauen wir in loser Folge auf hessische Startup-Unternehmen. Heute PitCycle aus Offenbach. Die bieten seit ein paar Jahren wiederverwendbare Pizzaboxen. Und das nicht nur in Deutschland. Die sollen, klar, die Unmengen an Müll durch die Einweg-Pappkartons vermeiden. 50.000 Tonnen sollen da im Jahr in Deutschland zusammenkommen. Wir schauen mal auf diese Alternative.
14: Pizza. Der Snack zum Teilen oder auch zum Mitnehmen. Aber der klassische Pizzakarton kühlt schnell aus, müllt alles voll und wird zum Klimakiller. Junge Gründer aus Offenbach wollen die Lösung gefunden haben.
15: Das ist Bezycle, das ist die weltweit erste Mehrweg-Pizza-Box. Und genau, es ist sozusagen eine nachhaltige Alternative zu normalen Pizzakartons und kann hunderte Male wiederverwendet werden.
14: Marlene Bruch aus Offenbach ist gelernte Designerin. Hier an ihrer alten Uni, der Hochschule für Gestaltung, hat sie 2020 für ein Projekt die Idee einer nachhaltigen Verpackung für Pizza.
15: Ich bin auch ein bisschen so ein Foodie und deswegen so Nachhaltigkeit mit Essen zu verbinden ist macht einfach Spaß, also auch im Alltag daran zu arbeiten.
14: Der Müll aus Pizzakartons, nicht nur eine Herausforderung für die Umwelt. In Deutschland werden jedes Jahr 435 Millionen Pizzakartons weggeworfen, schätzt die Deutsche Umwelthilfe. Sie schreibt uns: Pizzen werden oft in Parks, an Flüssen oder auf öffentlichen Plätzen verzehrt. Essensreste und Fettrückstände an den Kartons können Ratten, Krähen und Wespen in Parks und Innenstädten stark anziehen. Da sieht Marlene Bruch Bedarf und ergreift mit Pizzycle die Chance, Nachhaltigkeit und Essen zu verbinden. Die Pizzaboxen sind so konzipiert, dass zwei identische Teile ineinander geschoben und so verschlossen werden. Durch die Löcher an der Seite bleibt der Teig knusprig und die Pizza länger frisch. Pizzycle ist made in Germany. Im nordrhein-westfälischen Bad Salzuflen werden monatlich gut 10.000 Boxen hergestellt. Bereits in 26 Länder exportieren die jungen Gründer aus Hessen. Im Jahr 2022 stößt mit Philipp Rakitic ein Freund zum Pizzycle-Team dazu. Philipp bringt ebenfalls Erfahrungen aus dem Studium mit und sieht das Potenzial.
16: Ich habe zusammen mit Marlene auch gerudert hier in Offenbach und von der Idee mitbekommen und mir auch gleich schon gedacht, okay, wie kann es sein, dass es dieses Produkt noch nicht gibt? Also das Bedürfnis ist groß, Pizza ist ein Riesenmarkt und habe dann, bevor sich entschieden wurde, ein Unternehmen zu gründen, habe ich dann gesagt, ich würde da sehr gerne dabei sein, wenn wir das zu einem richtigen Produkt machen.
14: Die Box ist mit einem Durchmesser von 33 cm groß genug für alle gängigen Pizzen in Deutschland und Europa. In manchen Regionen der Welt reicht die Größe aber nicht. Die Gründer planen bereits ein größeres Modell.
16: Wir haben jetzt aber auch dann seit einigen Jahren Kunden in Nordamerika, Kanada und USA, die wir beliefern. Und da war es jetzt soweit, dass die Mehrheit der Kunden gesagt haben, wir brauchen eine Box, die ein bisschen größer ist. Also da sprechen wir von 35,5 cm. Das ist sozusagen der goldene Durchschnitt dann eben für die nordamerikanische Pizza.
14: Ursprünglich war Pizzycle erst als B2B-Lösung gedacht, also als Auslieferung nur für Großkunden wie Firmen oder Kreuzfahrtschiffe, die die Boxen verleihen. Die Zahl der Privatleute, die sich für 20 Euro eine Pizzabox holen, steigt aber stetig an. Man kann sie mitnehmen, zu Hause spülen und bis zu 500 Mal wiederverwenden. Pizzagenuss mit Umweltschutz. Na dann, guten Appetit!
1: Und es geht jung weiter bei uns. 3 Dutzend junge deutsche Handwerker haben heute die Reise ihres Lebens angetreten. Es geht zur Handwerker-WM nach Shanghai. 1500 Handwerker aus aller Welt werden da gegeneinander antreten. Bautischler Finn Gücker aus Battenberg und Maler Tim Schäfer aus Hofbieber. Die gehören beide zum deutschen Team. Und wir haben mal geguckt, mit welchen Erwartungen sie in das große Abenteuer gestartet sind.
17: Abflug in 3 Stunden für 36 Azubis. Team Deutschland auf dem Weg zu den World Skills in Shanghai, der Weltmeisterschaft der Berufe. Für Maler und Lackierer Tim Schäfer aus Hofbieber und Bautischler Finn Gücker aus Battenberg beginnt heute das größte Abenteuer ihrer bisherigen Ausbildung. Aufregung und Hoffnung mit im Gepäck.
18: Es ist ja eine ganz andere Kultur, also überhaupt nicht zu vergleichen mit so dem, was wir kennen. Deswegen habe ich wenig Erwartungen, weil egal, was ich erwarte, es wird eh anders kommen.
19: Ich bin gespannt. So großen Wettbewerb habe ich schon da mitgemacht, aber es wird werden. Wir haben viel geübt, ich weiß, was ich kann.
17: Mehr als 1000 Nachwuchshandwerker aus aller Welt treten in Shanghai gegeneinander an. Die Konkurrenz gilt als enorm stark. Vor allem Teilnehmer aus Asien werden oft jahrelang gezielt auf den Wettbewerb vorbereitet. Tim hat schon erfolgreich an Wettbewerben in Deutschland teilgenommen. In Shanghai muss er gleich in mehreren Disziplinen punkten. Color Match, freihändiges Design oder vorgegebene Muster übertragen. Präzision unter Zeitdruck.
20: Die Schwierigkeit ist, also Genauigkeit, jetzt hier zum Beispiel bei der Wand, wo wir gerade dran sind, hat man 1 mm Maßtoleranz. 1 mm ist nicht viel, da muss man schon sehr genau sein. Und das ist so die Schwierigkeit, das dann in der Zeit hinzubekommen.
17: Bautischler Finn hat sich mehrere Monate auf die World Skills in Shanghai vorbereitet. Für ihn ist die Berufs-WM eine einmalige Gelegenheit.
21: Das Wettkampfalter, was man maximal haben darf, liegt bei 22 Jahren im Wettbewerbsjahr. Ich bin jetzt schon 22. Das bedeutet, das ist die einzige Chance, die ich da habe, daran teilzunehmen.
17: Finns Trainer Markus Rauscher hat eine Übungsaufgabe ausgesucht, mit der er selbst vor vielen Jahren Vize-Weltmeister wurde. In wenigen Stunden muss Finn ein kompliziertes Fensterelement anfertigen.
22: Dieses Werkstück ist so konzipiert, dass man es eben normalerweise nicht in der Zeit schaffen kann. Und es ist so ausgelegt, jeder wird seine Fehler machen. Und wir trainieren darauf hin, dass wir möglichst wenig Fehler machen.
17: Mit kleinen Fehlern leben und trotzdem unter enormem Zeitdruck etwas Außergewöhnliches schaffen. Darum geht es im Wettstreit der Besten. Was das konkret bedeutet, erklärt Finn an einem typischen Wettbewerbsstück.
21: Man hat Schlitz- und Zapfenverbindungen auf unterschiedlichste Weise abgesetzt. Durchgestemmte Zapfen, offene Zapfen und auch eingestemmte Zapfen. Die runde Sprosse ist auch immer eine Herausforderung, weil man die noch aus dem rohen Holz quasi fertigen muss und fräsen muss.
22: 60,7, 60,4.
21: Letztendlich kommt es wirklich auf Zehntel Millimeter an. Wir haben einen Unterschied drin von 3 Zehntel. Das ist zwar schon gut, aber noch nicht perfekt.
17: Doch bei aller Präzision zählen auch die Nerven. Aber noch ist der Wettkampf rund 9000 Kilometer Luftlinie weit weg.
19: Bis jetzt geht's noch, aber ich glaube, dann, wenn Anpfiff ist und es dann um die Wurst geht, wird nochmal die Aufregung steigen, auf alle Fälle.
18: Ich will zufrieden sein mit dem, was ich da abgeliefert habe. Also ich binde das an keinen Platz, keine Platzierung. Natürlich wäre es cool, da irgendwie im oberen Drittel zu landen oder sowas. Aber wenn ich das jetzt an eine Platzierung binde, dann habe ich so ein bisschen die Sorge, dass wenn ich dann nicht das Ziel erreiche, dass ich irgendwie enttäuscht bin.
17: Medaillenträume haben Tim und Finn nicht im Gepäck. Ihr Ziel ist bescheidener. Sie wollen am Ende mit ihrer eigenen Arbeit zufrieden sein.
1: Na, wir drücken jedenfalls die Daumen. Nach der Tagesschau geht es bei den Kollegen von Max, dem Marktmagazin, unter anderem um die ungewisse Zukunft der Supermarktkette Tegut.
13: Dann haben wir später noch mal Nachrichten für Sie um 21.45 Uhr im hr-Fernsehen.
1: Und das Wetter der nächsten Tage präsentiert uns jetzt noch Laura Di Salvo. Tschüss, schönen Abend.
13: Schönen Abend.
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1: Wir starten gemeinsam in diesen Donnerstag um 5:30. Guten Morgen.
2: Schönen guten Morgen.
3: Moin, moin.
1: Hier sind unsere Themen. Vor Duma-Wahl. Russland wählt nach 4 Jahren ein neues Parlament.
3: Und EU-Ehrengast. Kanadas Premier Carney und von der Leyen wollen Beziehungen stärken.
2: Und gegen die Wohnungsnot. Hamburg geht neue Wege beim Bauen.
1: Und wir gehen jetzt altbekannte Wege Richtung Nachrichten nach Mainz und zu Maya Weber. Guten Morgen.
2: Guten Morgen.
3: Hi Maya.
4: Sehr gerne. Einen schönen guten Morgen euch dreien. Guten Morgen, liebe Zuschauerinnen und Zuschauer. Willkommen zu Heute Express. Angesichts von Rekordpreisen an den Tankstellen sucht die Koalition weiter nach Lösungen. Neben Unionsfraktionschef Frey hat sich auch Wirtschaftsministerin Reiche für eine befristete Senkung der Mehrwertsteuer ausgesprochen. Von 19% auf 7%. Finanzminister Klingbeil dagegen zieht eine Übergewinnsteuer für Mineralölkonzerne vor. Italien setzt ein Jahr lang die Kfz-Steuer für Fahrzeuge mit weniger als 80 Kilowatt aus. Frankreich verlängert die Tankzuschüsse unter anderem für die Landwirtschaft. Als Reaktion auf den Krieg in der Ukraine erhöhen die USA den Druck auf Russland. Senat und Repräsentantenhaus haben ein Sanktionsgesetz verabschiedet, das Moskau die Mittel für die Kriegsführung entziehen soll. Das neue Gesetz richtet sich gegen die russische Energie- und Verteidigungsindustrie sowie gegen die sogenannte Schattenflotte, mit der Russland bestehende Sanktionen umgeht. US-Präsident Trump muss das Gesetz noch unterzeichnen. Bis Sonntag wird in Russland ein neues Parlament gewählt, zum ersten Mal seit Beginn des Krieges gegen die Ukraine vor 4,5 Jahren. Ein Sieg von Präsident Putins Partei Geeintes Russland gilt als sicher. Zugelassen sind nur kremltreue Parteien, keine Oppositionellen. Kanadas Premierminister Carney strebt eine engere militärische und politische Anbindung an Europa an, um seine Abhängigkeit von den USA zu verringern. Carneys Büro teilte mit, man habe sich um die Aufnahme in eine von Großbritannien geführte Militärkoalition beworben. Dabei handelt es sich um eine schnelle Eingreiftruppe, der 10 europäische Staaten angehören. In der Türkei sollen nach Medienangaben 106 festgenommene Demonstranten wieder freigelassen worden sein, darunter auch Journalistinnen und Journalisten. Sie hatten am Dienstag gegen das Vorgehen der Polizei bei Anti-LGBTQ-Razzien protestiert. Die türkische Polizei hatte zuvor in mehreren Städten Razzien gegen Mitglieder und Aktivisten der Queeren Community durchgeführt und Personen festgenommen. Soweit der kurze Nachrichtenüberblick. Wir melden uns in einer halben Stunde wieder und hier geht's jetzt weiter mit dem Wetter und Benjamin Stöwe. Tschüss.
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3: Vielen Dank, Maya, und guten Morgen, liebe Zuschauerinnen und Zuschauer. Herzlich willkommen zum MoMA-Wetter und diesem schönen Regenbogen bei Kappeln an der Ostsee in Schleswig-Holstein. Kate und Dave Dupré schicken uns Grüße zum Beginn des Tages und der nimmt langsam Fahrt auf. Wir sind direkt zwischen dem Einflussbereich zweier Tiefdruckgebiete. Das eine haben wir überstanden. Im Südosten ziehen noch die Schauer der Nacht ab. Das andere kommt ab dem Nachmittag im Nordwesten an. Dann wird es da in den Abend hinein und über die Nacht nass. Hier sehen wir die nächste Runde, die uns bevorsteht, die dann auch am Freitag das wechselhafte Wetter hierzulande bringt. Ansonsten mit uns heute zwischendrin für die meisten ein freundlicher Sonne-Wolken-Mix in unterschiedlicher Ausprägung. Mal mehr Wolken, mal mehr Sonne und eben im Nordwesten die kommenden Schauer, im Südosten jetzt die abziehenden. Wir blicken zurück auf die vergangenen 6 Stunden. Der kombinierte Radar- und Satellitenfilm fasst uns die Nacht zusammen. Man sieht noch mal sehr schön, wie die feuchtwarme Luftmasse da im Südosten quasi ausgequetscht wurde. 20 bis 30 Liter auf den Quadratmeter sind da jetzt in den letzten 6 Stunden zusammengekommen. Ansonsten ein meist trockener Start in den Tag, auch schon schön zu sehen. Über der Nordsee die nächsten Niederschlagsechos dessen, was da kommt. Und die Temperaturen zum Start in diesen Tag, Perlen nenne ich an, der Mosel im Saarland meldet heute Morgen 6 Grad Celsius. 15 sind es in Gottfrieding in Niederbayern unter den Wolken mit dem Regen. Und damit sind wir beim Blick aufs Wettergeschehen und beginnen in der Nordhälfte und sehen Richtung Nordwesten sind die Wolken dichter und in den nächsten Stunden geht es dann da los mit einer neuen Schauerrunde. Den ein oder anderen Regentropfen kann es auch im Osten geben, rund um Berlin in Brandenburg. Aber mehr als ein paar Spritzer sind da nicht drin. Und je weiter wir dann in den Süden kommen, umso freundlicher wird es. Und einmal übersetzt in die für den heutigen Tag zu erwartenden Niederschlagsmengen sehen wir mit Blick auf den Nordwesten zwischen 1 und 10 Liter auf den Quadratmeter. Ergo ist es da eher dicht. Die Sonne hat wenig Chancen, aber im Süden und vor allem im Südwesten sind bis zu 9 Stunden Sonnenschein drin. Das Ganze bei höchsten Temperaturen heute zwischen 17 Grad in den Mittelgebirgen und im Umfeld der Nordseeküste bis 24 Grad am Oberrhein. Die Aussichten für die kommenden 4 Tage zeigen uns dann morgen die Wechselhaftigkeit, die heute im Tagesverlauf ja schon im Nordwesten beginnt. Die wird morgen vorrangig die Nordhälfte treffen bei 17 bis 23 Grad. Übers Wochenende dann im Südwesten noch mal wärmer bis 26 Grad. Insgesamt wechselhaft für den Norden geht es weiter und am Montag eine Idee kühler. Soweit zum MoMA-Wetter für den Moment. Wir freuen uns hier noch mal über den Regenbogen von Kate und Dave. Und hier jetzt auf Philipp. Kommen Sie mit uns gut rein in diesen Donnerstag.
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1: Sehr gern. Vielen Dank, Benjamin. Schönen guten Morgen. Nicht nur bei uns in Deutschland, in Berlin und Mecklenburg-Vorpommern wird am Wochenende gewählt, auch im flächenmäßig größten Land der Erde in Russland. Nur kann dort von einer freien, einer fairen Wahl keine Rede sein. Zum ersten Mal seit Beginn der russischen Vollinvasion in die Ukraine wird in Russland eine neue Staatsduma, also das Parlament, gewählt. Präsident Putin steht nicht zur Wahl und eine echte Opposition gibt es auch nicht, nur weitestgehend kremlfreundliche Parteien. Über die Stimmung im Land berichtet Sebastian Ehm.
6: In der Lokalausgabe des Staatsfernsehens in der Region Tschuwaschien in Zentralrussland sollte eigentlich eine Wahldebatte laufen mit 3 Kandidaten der Oppositionsparteien. Es müssten eigentlich die Vertreter der Parteien Neue Leute, Direkte Demokratie und Gerechtes Russland hier sein, aber sie haben die Diskussion verweigert. Es scheint, als halte es die Opposition teilweise nicht für nötig, einen ernstzunehmenden Wahlkampf zu führen. Es wirkt, als seien kontroverse Diskussionen unerwünscht. Auch in Belgorod kommt niemand zur Debatte. Rund 111 Millionen Russen sind dieser Tage zur Parlamentswahl aufgerufen. In manchen abgelegenen Regionen dieses riesigen Landes, wie hier in Sibirien, hat der Urnengang schon begonnen. Freitag bis Sonntag läuft die Wahl dann überall. Auch in den Großstädten wie in Moskau. Dort sehen die meisten trotz des fragwürdigen Wahlkampfes die Wahlen als wichtiges Ereignis an und wünschen sich vor allem eines, dass der Krieg beendet wird. Sicherheit in erster Linie. Ich würde mir Frieden wünschen. Das ist das Allerwichtigste. Ich möchte glauben, dass die Wahlen uns helfen werden, in Frieden zu leben. Ich weiß nicht, wie es in Moskau ist, aber ich komme von außerhalb und wir werden dort regelmäßig beschossen und das ist nicht angenehm. Dass Putin den Krieg begonnen und die Regierungspartei Einiges Russland seinen Kurs stützt, erwähnen die meisten nicht. Sie kritisiert den russischen Angriffskrieg seit dem ersten Tag. Julia Galjamina war früher Politikerin. Heute wird sie als sogenannte ausländische Agentin geführt. Mehrfach stand sie wegen ihrer Kritik am Putin-Regime bereits vor Gericht. Die jetzigen Wahlen verlaufen noch widerwärtiger als alle vorherigen. Die Chancen auf eine Kandidatur sind gering. Alle politisch Bedeutenden wurden gesäubert. Am Mittwochabend auftritt Wladimir Putin. In einer Fernsehansprache ruft er die Bürger zur Wahl auf und ist sich sicher, dass Millionen die Armee unterstützen werden und Russland vereint gegen seine Feinde ist. Am Montag wird feststehen, wer die Duma-Wahl gewonnen hat. Erwartet wird ein hoher Sieg der Kreml-Partei Einiges Russland.
1: Europa und Kanada wollen näher zusammenrücken vor dem Hintergrund internationaler Spannungen und vor allem durch den Zollstreit mit US-Präsident Trump. In ihrer Rede zur Lage der Union gestern hatte EU-Kommissionspräsidentin von der Leyen Kanada sogar als assoziiertes EU-Mitglied vorgeschlagen. Die Reaktionen vom US-Präsidenten kamen dann in der Nacht. Trump drohte im Falle einer engeren Partnerschaft mit hohen Zöllen oder sogar mit einem Handelsstopp mit der EU. Heute will Kanadas Premier Carney vor dem EU-Parlament sprechen. Armin Körper berichtet.
7: Diese beiden wollen eine Beziehung beginnen, um sich aus einer alten Partnerschaft zu lösen. Ursula von der Leyen und Kanadas Premier Mark Carney bringt die Not zusammen. Die Not, sich vor Donald Trump und seinen Handelskriegserklärungen in Sicherheit zu bringen. In einer neuen Welt müssen wir unsere Partnerschaften dringend neu denken. Deshalb möchte ich mit dir daran arbeiten, die Türe zu öffnen für Kanada als erstes assoziiertes Mitglied der Europäischen Union. Der Auserwählte will sich erst heute offiziell äußern, hat in der Heimat sein Ja-Wort aber schon angekündigt, nicht ohne zu betonen, dass man die Lektion aus vergangenen Beziehungen gelernt hat. Unsere Interessen wahren, das heißt zu Hause Stärke aufbauen und die Beziehungen nach außen diversifizieren. Wir können Entscheidungen anderer nicht kontrollieren, aber die Herren im eigenen Haus bleiben. Für Experten können zwar beide Seiten von der neuen Liaison profitieren, doch alte Beziehungen komplett ersetzen, das wird wohl nicht klappen.
8: Kann die EU den US-Schock, den Kanada jetzt erfährt, abfedern? Nein. Es ist einfach die Realität, dass die kanadische Wirtschaft sehr eng verzahnt ist mit der amerikanischen. Europa ist weit weg.
7: Denn 70% der kanadischen Exporte gehen bisher in die USA. Durch den Handelskrieg, den Donald Trump dem Nachbarn Kanada erklärt hat, steht Premier Carney massiv unter Druck. Du bist im Krieg, wenn du angegriffen wirst, und wir wurden angegriffen. Mark Carney, 2025 wird der liberale Wirtschaftsexperte im Angesicht der Spannungen mit den USA überraschend zum Premierminister Kanadas gewählt. Seitdem bietet er dem mächtigen Nachbarn die Stirn, was ihm breite Unterstützung in der Bevölkerung bringt und großen Respekt in Europa.
8: Er ist natürlich auf der Welle geritten, dass er eine stärkere Front gegenüber USA aufbauen wird, dass er dort Paroli bieten wird, und das hat den kanadischen Wählern bisher sehr gut gefallen. Seine Werte sind ja äußerst positiv. Überlebt dieses Image und diese Welle auch einen wirklich harten Aufprall, wenn dieser Handelskrieg weiter eskaliert? Das bleibt natürlich abzuwarten.
7: Deshalb hat Mark Carney sich auf Brautschau gemacht und in Europa was vermeintlich Passendes gefunden. Doch prüfe, wer sich ewig bindet. Beide Seiten haben an den Beziehungen zu Donald Trump noch ziemlich zu knabbern.
1: Zurück nach Deutschland. Vor allem in den Ballungsräumen fehlen Wohnungen. Die Politik formuliert immer wieder ambitionierte, wenn auch nötige Ziele. Die Bauwirtschaft kommt aber nicht hinterher. Es dauert zu lange und ist teuer. In Hamburg will die Initiative Kostenreduziertes Bauen dagegen etwas tun und die Kosten für Neubauten um ein Drittel senken. Offenbar ein Projekt mit Erfolg, das die Bundesbauministerin dann heute auch gerne besuchen wird. Aus Hamburg berichtet Britta Hilpert.
9: Dies ist eine Baustelle mit Tempo. 4 Monate für die Baugenehmigung. Jeden Tag wird eine Wohnung fertiggestellt. Architekt und Bauherr treffen die Männer, die das fertigbringen, und planen das Richtfest.
10: Da wird das Richtfest stattfinden.
9: Es kommt sogar die Bundesbauministerin, denn dies ist ein Pilotprojekt. Schlichter bauen, dafür schneller und billiger, nach Hamburg-Standard. Das Ziel? Günstige Mietwohnungen.
10: Wir probieren hier am praktischen Projekt etwas, was bundesweit diskutiert wird, nämlich zu hinterfragen, wie wir an günstigere Baukosten kommen, mehr Wohnraum zu schaffen.
11: Wir sind jetzt bei 3.650 Euro pro Quadratmeter Wohnfläche. Wir waren früher bei 6.000 Euro.
9: Der Hamburg Standard erreicht das durch einfachere Planung, schnellere Genehmigungen und weniger teure Standards. Ein teurer Standard, die Zahl der Steckdosen, die die Norm vorschreibt, oder die Dicke der Wände. Hier ist sie weniger schalldicht, aber dafür günstiger. Weniger Aufzüge, kaum Parkplätze, keine Keller, stattdessen Abstellfläche unter dem baulich günstigeren Schrägdach. Wichtigster Kostenfaktor ist hier das Tempo. Pro Woche stellen sie ein Geschoss fertig, auch weil die Bäder fertig angeliefert werden.
12: Bevor die Decke raufkommt, werden die eingehoben und später in die Endlage gebracht. Das hat folgenden Vorteil: Man hat den ganzen Dreck mit den vielen einzelnen Gewerken nicht mehr. Das Bad ist wirklich fertig.
10: So, jetzt wird es etwas spannend.
9: Bauherr und Architekt haben das Bad auch noch nicht gesehen.
10: Also ein bisschen wie Weihnachten, finde ich, ist das Gefühl.
9: Die Kosten- und Zeitersparnis ist ein echtes Geschenk. In 30% der Zeit kann so ein Bad installiert werden.
10: Es gibt 90 Bäder und die sind alle gleich. Alle identisch. Diese Skalierung ist natürlich sehr kostenwirksam.
9: Ein Cabrio-Dach erlaubt das Einheben von Fertigteilen und schützt vor Bauverzögerungen durch Regen. Der Polier wittert Rekord.
13: Das habe ich gebaut in Deutschland als schnellstes Projekt. Ja.
9: Die Stadt fördert das Projekt. Aber auch künftig will die Genossenschaft mehr nach Hamburg-Standard bauen und günstig vermieten. Hier ab knapp 8 Euro den Quadratmeter.
11: Die Standards runter ist eben auch völlig in Ordnung. Es wird vollkommen akzeptiert werden von unseren Mietern. Und ich glaube, auf dem Weg sind wir. Und da müssen wir mutiger werden, noch weiter runterzugehen.
9: Hier zeigen sie, günstiges Bauen funktioniert. Die Frage ist nur, ob das anderswo dann auch immer an die Mieter weitergegeben wird.
1: Nicht nur die Spritpreise erreichen in diesen Tagen ungekannte Höhen. Vieles wird derzeit wieder teurer. Und gerade dann lohnt es sich mal zu überprüfen, wo sich der eine oder andere Euro sparen lässt. Zum Beispiel bei überflüssigen Abos oder beim Strom oder Heizen. Wo sich ein prüfender Blick lohnen kann, das zeigt Lutz Reimer in unserem Service.
14: Deutschland 2026. Die Inflation zieht wieder an, Strom und Gas sind teurer geworden und auch an der Zapfsäule wächst die Belastung für die Verbraucher. Immer mehr Menschen haben Schwierigkeiten, finanziell über den Monat zu kommen. Auch die Zahl der Privatinsolvenzen ist gestiegen, von 2024 auf 2025 um rund 8,4% und der Trend setzt sich fort.

0: ich regelmäßig nutzt. Ansonsten kündigen.
1: Das bringt da mal 10 Euro, das bringt bei einer Zeitung womöglich sogar 30 oder 40 Euro, das bringt beim Fitnessstudio 20, 30, 40 Euro im Monat.
0: Und auch die Preise für Internetanschluss und Handy sollte man regelmäßig überprüfen. Genaues Hinschauen lohnt sich aber besonders bei den Energiekosten.
2: Ja, wir können ja mal eine Beispielrechnung machen für so eine fünfköpfige Familie mit einem Stromverbrauch von 4000 Kilowattstunden. Die zahlt aktuell in der Grundversorgung bundesweit im Durchschnitt 1600 Euro im Jahr für Strom. Der günstigste Tarif mit einer Preisgarantie auf 12 Monaten, der kostet rund 1000 Euro. Sprich, wenn diese Familie wechselt, spart sie 600 Euro im Jahr ein und hat dann auch die Garantie, dass der Strompreis für die nächsten 12 Monate so günstig bleibt.
0: Wenn solche Sparmaßnahmen nicht ausreichen, sollte man sich möglichst früh an eine Schuldnerberatung wenden. Denn Überschuldung ist meist kein persönliches Versagen, sondern ein Massenphänomen.
3: Ganz häufig erleben wir jetzt hier bei uns in der Praxis, dass der Engpass entsteht durch diese neuen Bezahlsysteme. Stichwort Buy Now Pay Later, also ich kaufe jetzt, zahle aber deutlich später, manchmal erst Monate später. Und das machen die Leute schon aus der Not heraus, also Sachen des täglichen Bedarfs werden über dieses System gekauft. Aber dann ist es schon, mindestens dann sollte man den Weg in die Schuldnerberatung suchen, weil das nur noch eine Frage der Zeit ist, dass alles zusammenbricht.
0: So weit muss es aber nicht kommen. Wer sich frühzeitig Hilfe holt, kann auch wieder einen Weg aus den Schulden finden.
4: Es gibt ja nur wenige Künstlerinnen und Künstler, die wirklich über Jahrzehnte angesagt bleiben. Und eine davon veröffentlicht morgen ein neues Album mit neuen Songs. Um wen es geht, das zeigt Kerstin De Genzer an der Szene.
5: Seit mehr als 5 Jahrzehnten begeistert Chaka Khan mit ihren Hits aus Funk, Soul, Pop und Dance. Jetzt gibt's nach über 7 Jahren Albumpause endlich wieder eine neue Platte der Queen of Funk. Und für so manchen Song hat sich die 73-Jährige Unterstützung geholt. Ich kann nicht glauben, dass ich einen Song mit Chaka Khan mache. Chaka Khan ist halt auch für Snoop Dogg schon immer eine Ikone gewesen. Die Liebe zur Musik hat die 10-fache Grammy-Preisträgerin übrigens schon als Kind so richtig ausgelebt. Ich war eine tolle Tänzerin, ich habe für meine Eltern getanzt, immer wenn wir eine Party geschmissen haben oder so. Und jeden Samstag und Sonntag haben wir gemeinsam das Haus geputzt und dabei Jazz-Songs gesungen. Wir haben das jedes Wochenende gemacht. Ja, Sex sells. Darauf scheinen immer mehr angesagte Künstlerinnen zu setzen. Und marketingtechnisch sind die Girls auch nicht auf den Kopf gefallen. Zuerst veröffentlicht Charlie XCX einen Song mit dem Titel Playboy Bunny auf der B-Seite einer limitierten Vinylplatte. Und jetzt, Überraschung, ist die 34-Jährige auch schon selbst eins. Mitten in London posiert die Sängerin in sexy Wäsche. Nur ganz nackt gibt's die Britin nicht zu sehen. Sorry. Das passiert, wenn ein Superstar ohne Bodyguards den Hollywood Boulevard hinunterläuft. Freude bei den Fans und Selfie-Alarm. Ja, wann sieht man Tom Cruise schon hautnah? Die Idee hatte ein Männermagazin, dem Cruise ein sehr ausführliches Interview gegeben hat. Ich wollte nicht unbedingt berühmt werden, ich wollte Filme machen und Menschen und das Leben kennenlernen. Ja, und diese Fotos wurden dann mitten in Hollywood geschossen. Vor einigen Wochen hatte der Schauspieler übrigens Geburtstag. 64 ist der Top Gun Star geworden. Und was bedeutet das für ihn? Das bedeutet, dass ich jetzt 64 bin. Ich lebe mein Leben und ich hatte schon immer Träume, aber man muss etwas dafür tun und das Leben verstehen.
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7: Schönen guten Morgen zum Sport. Mit einem Erfolg hat sie begonnen, die Jagd nach dem Titel in der Europa League für Bayer Leverkusen. Die Leverkusen haben zum Auftakt der Ligaphase gegen Sloweniens Meister NK Celje mit 2:0 gewonnen. Ein klassischer Arbeitssieg, ohne so richtig zu überzeugen.
8: Nach Spielende erst einmal durchatmen bei den Verantwortlichen. Dieser Erfolg gegen Celje hochverdient, aber glanzlos, das trifft es wohl am besten.
9: Es war nicht ganz ein souveränes Spiel von uns heute. Wir haben uns das zum Teil

0: selber schwierig gemacht, also schwieriger gemacht.
1: Gemeint ist das Auslassen von Torchancen wie der Pfostentreffer von Terrier oder Medina hier aus 5 Metern. Bei einem Torschussverhältnis von 17:5 entscheiden ein Eigentor und ein Standard das Spiel. Der erste Leverkusener Treffer fällt nach 15 Minuten. Den Ball von Garcia fälscht Sessler ab. Gar nicht so einfach, dieser Schuss, gehört auch ein bisschen Kunst dazu. Der slowenische Meister deckt aber auch die Schwächen auf. Die Leverkusener Defensive, das zeigte sich zuletzt auch in der Bundesliga. Flecken pariert nicht nur einmal stark in diesem Spiel, hier gegen Kutsis. Nach dem Wechsel fällt dann das zweite Tor, das nach einem Standard. Medina mit der Direktabnahme zum Endstand in dieser Partie.
2: Ich bin erstmal zufrieden, dass wir gewonnen haben. Von der Leistung her, mit Sicherheit müssen wir uns steigern, auch Richtung Sonntag.
1: Da wartet auf Leverkusen wieder der Bundesliga-Alltag. Leipzig, der kommende Gegner, ein anderes Kaliber als der slowenische Meister.
3: Ja, und heute benennt dann Jürgen Klopp seinen ersten DFB-Kader als Bundestrainer für die 4 Nations League-Spiele Ende September und Anfang Oktober. Wie langsam durchsickert, offenbar mit richtig vielen Spielern, im Sturm aber wohl ohne Dennis Undaff und im Tor ohne Oliver Baumann. Dafür soll Marc-André Ter Stegen, der seit dieser Saison für Ajax Amsterdam zwischen den Pfosten steht, als Nummer 1 in die DFB-Auswahl zurückkehren. Die Kadernominierung aus der DFB-Zentrale in Frankfurt können Sie heute von 9.45 Uhr an live bei uns verfolgen, online unter zdfheute.de oder in der ZDF-Heute-App. Und von morgen an können Sie bei uns im ZDF-Streaming-Portal auf eine spannende Fußball-Zeitreise gehen, mit einem Blick auf die Veränderung der DDR-Nationalmannschaft im Zuge des Falls der Berliner Mauer. Unsere neue Doku-Serie Go West, die letzte Elf der DDR, die gestern schon mal Premiere gefeiert hat.
4: Der Abend und die ZDF-Produktion Go West sollten die Gäste unweigerlich in den Bann der Vergangenheit ziehen. In die Tage rund um den Mauerfall 1989 und was der für die Fußballer bedeuten könnte.
5: Jetzt vielleicht doch mal in der Bundesliga spielen zu können.
4: Für die Spieler stand in diesen Tagen das letzte WM-Qualifikationsspiel an in Wien gegen Österreich. Die WM-Teilnahme greifbar nahe, doch der Kopf war eben nicht mehr frei.
6: Es kam minütlich eine News, was sich jetzt ändern wird mit der Grenzöffnung und alles. Also der Fokus war einfach nicht mehr gegeben.
4: Die DDR verlor 0:3, doch mit dem Mauerfall war die Jagd auf Ostfußballtalente eröffnet. So sandte Bayer Leverkusen einen Unterhändler nach Wien. Der schaffte es mit einer Akkreditierung bis zur DDR-Ersatzbank zu Matthias Sammer, der gerade ausgewechselt worden war. Während des noch laufenden Spiels sprach er ihn an.
7: Ich wollte nur sagen, dass Sie das wissen, Bayer Leverkusen. Wir sind die Ersten und wir wollen Sie holen. Wir wollen Ulf Kirsten holen und wir wollen Andy Thurm holen.
4: Eine Doku und die vielen Sichten auf den gleichen Vorgang.
8: Dreistheit, Cleverness, keine Angst.
9: Das ist so was Hinterlistiges, Gemeines, Niederträchtiges, das kann man nicht in Worte fassen.
4: Es gab viel zu besprechen gestern nach dem Film. Eine Doku mit einem spannenden Blick auf die deutsch-deutsche Fußballgeschichte.
3: 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Und schon heute Abend startet die neue Saison in der deutschen Eishockey-Liga mit den Eisbären Berlin, die zum vierten Mal nacheinander deutscher Eishockeymeister werden können. Als erste Mannschaft überhaupt in der DEL-Historie.
10: Wer das Trainingszentrum der Eisbären betritt, sieht sofort, hier ist noch Platz an der Wand für eine weitere Meisterschaft. Den vierten DEL-Titel in Folge holen, das hat noch kein Eishockey-Team geschafft. Die Eisbären haben in den letzten Wochen hart dafür gearbeitet, dass das mit der Nummer 4 klappt. 9 Spieler der Meistermannschaft haben den Verein verlassen. Sorgen macht man sich wegen des Teamumbaus keine.
11: Ich glaube, wir brauchen uns nicht verstecken. Klar haben wir ein paar neue Gesichter mit dabei, aber ich denke, wir haben uns alle gut eingelebt und denke, wir haben trotzdem noch ein bisschen was zu tun.
10: Im Tor 2 neue bei den Eisbären. Was sich nach einer Randnotiz anhört, könnte für den Saisonverlauf noch entscheidend werden. Goalies sind im Eishockey die Stütze für den Erfolg einer Mannschaft. Die beiden Neuzugänge Jack LaFontaine und Jonas Neffin konnten auf Top-Niveau bisher wenig Erfahrung sammeln.
12: Natürlich haben wir 2 sehr gute Torhüter verloren, aber wir haben auch 2 sehr gute neue dazu bekommen. Von dem her, ja, es geht darum, dass wir als Team gut sind.
10: Die Hauptverantwortung, dass auch die nächste Meisterschaft nach Berlin geht, hat er, Eric Dubois, wie sein Vorgänger Serge Aubin, Kanadier. Dubois kommt aus Ingolstadt, war dort Co-Trainer. Ein deutsches Team als Headcoach anzuleiten, das ist für ihn Neuland. Er weiß, Titel Nummer 4 in Folge wird kein Selbstläufer. Natürlich werden alle versuchen, uns zu schlagen und den Gipfel zu besteigen. Aber wir werden alles dafür tun, ganz oben zu bleiben. Wie erfolgreich die Jagd der anderen Teams auf die Eisbären wird, zeigt sich ab heute Abend. Noch immer gilt, man soll das Fell des Bären nicht verteilen, bevor er nicht wirklich erlegt ist.
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15: Einen schönen guten Morgen. An diesem Donnerstag, es ist der 17. September.
16: Nochmal gucken, ne?
15: Ja.
17: Guten Morgen.
18: Moin, moin.
15: Wir hoffen, Sie sind gut aus dem Bett gekommen, sind hellwach. Benjamin träumt noch. Oder wie dürfen wir deinen Pullover verstehen?
18: Ja, das ist ja eher eine Grundhaltung. Die ist unabhängig von der Nacht oder egal in welcher Schlafensphase.
15: Ah, okay.
18: Man ist, ich finde, Träumer kann man immer sein. Und ich träume natürlich am liebsten von der Zukunft. Und weil du das gerade eben so schön gesagt hast, heute ist der 17. September.
15: Ja.
18: Wisst ihr, was heute vor 60 Jahren war?
15: Jetzt der, nee.
18: Ich verrat's. Vielleicht wissen Sie es, heute vor 60 Jahren war der Start der Raumpatrouille Orion. Eine der großen deutschen Science-Fiction-Serien in der ARD mit Dietmar Schönherr als Cliff MacLean und Eva Flug als Tamara Jagelowsk. Und in 7 Folgen wurde da eine Zukunftsvision gezeichnet und ein Wunsch ans deutsche Fernsehen, endlich mal wieder eine Science-Fiction-Serie. Eine Woche früher ist Star Trek gestartet.
15: Und das ist die Geschichte hinter dem Pullover,
18: sozusagen. Ich dachte, was passt dazu? Das war eine sehr stilbildende Schwarz-Weiß-Serie. Und das ist ein, finde ich ja, sehr stilprägendes Satellitenbild übrigens in fast Schwarz-Weiß.
15: Okay, also ich finde, es lag jetzt nicht, zumindest für uns beide, unbedingt auf der Hand. Aber es ist toll, dass du es jetzt erklärt hast.
18: Und seid ihr auch Träumer?
16: Na, definitiv. Ich finde das schön, zu träumen. Das ist eine gute Grundhaltung. Bin ich voll bei dir. Also da hast du recht.
15: Ich auch. Aber vor lauter Träumen dürfen wir nicht vergessen, einmal jetzt auf unsere Themen zu schauen. Hier ist unser Überblick. Vor Duma-Wahl. Russland wählt nach 5 Jahren ein neues Parlament.
18: Und Social Media. EU-Kommission plant Verbot für Kinder unter 13 Jahren.
3: Und gegen Wohnungsnot. Hamburg geht neue Wege beim Bauen.
15: Das also 3 unserer Themen der nächsten Stunde. Wir 3 haben jetzt ein bisschen Zeit zu träumen, geben ab an die Nachrichten und an Maya Weber. Die bringt uns auf den aktuellen Stand. Guten Morgen.
16: Guten Morgen.
18: Hi, Maya.
19: Sehr gerne. Schöne Grüße nach Berlin. Guten Morgen, liebe Zuschauerinnen und Zuschauer. Willkommen zu Heute Express. Die Rekordpreise an den Tankstellen setzen die Koalition unter Druck, Lösungen zu finden. Unionsfraktionschef Frey und auch Wirtschaftsministerin Reiche sind für eine befristete Senkung der Mehrwertsteuer von 19% auf 7%. Finanzminister Klingbeil dagegen zieht eine Übergewinnsteuer für Mineralölkonzerne vor. Eine Option aus Italien. Dort entfällt für ein Jahr die Kfz-Steuer für Fahrzeuge mit weniger als 80 Kilowatt. Frankreich verlängert die Tankzuschüsse unter anderem für die Landwirtschaft. Die Bundesregierung will den Missbrauch von Sozialleistungen effektiver bekämpfen. Arbeitsministerin Baas und Innenminister Dobrindt haben dazu einen 10-Punkte-Plan erarbeitet. Unter anderem sollen Arbeitgeber bei Schwarzarbeit stärker haften und die Hintermänner konsequenter strafrechtlich verfolgt werden. Im Fokus stehen besonders EU-Bürgerinnen und Bürger aus Rumänien und Bulgarien. Als Reaktion auf den Krieg in der Ukraine erhöhen die USA den Druck auf Russland. Senat und Repräsentantenhaus haben ein Sanktionsgesetz verabschiedet, das Moskau die Mittel für die Kriegsführung entziehen soll. Das neue Gesetz richtet sich gegen die russische Energie- und Verteidigungsindustrie sowie gegen die sogenannte Schattenflotte, mit der Russland bestehende Sanktionen umgeht. US-Präsident Trump muss das Gesetz noch unterzeichnen. In Russland wird bis Sonntag ein neues Parlament gewählt. Zum ersten Mal seit Beginn des Krieges gegen die Ukraine vor 4,5 Jahren. Ein Sieg von Präsident Putins Partei Geeintes Russland gilt als sicher. Zugelassen sind nur kremltreue Parteien, keine Oppositionellen. Kanadas Premierminister Carney strebt eine engere militärische und politische Anbindung an Europa an, um Kanadas Abhängigkeit von den USA zu verringern. Carneys Büro teilte mit, man habe sich um die Aufnahme in eine von Großbritannien geführte Militärkoalition beworben. Dabei handelt es sich um eine schnelle Eingreiftruppe, der 10 europäische Staaten angehören. In der Türkei sollen nach Medienangaben 106 festgenommene Demonstranten wieder freigelassen worden sein, darunter auch Journalistinnen und Journalisten. Sie hatten am Dienstag gegen das Vorgehen der Polizei bei Anti-LGBTQ-Razzien protestiert. Die türkische Polizei hatte zuvor in mehreren Städten Razzien gegen Mitglieder und Aktivistinnen der queeren Community durchgeführt und Personen festgenommen. Das war's von uns aus der Nachrichtenredaktion. Jetzt geht es weiter mit dem Wetter. Und wie das wird, das erklärt uns Benjamin Stöwe. Bis später. Tschüss.
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18: Ja, zunehmend herbstlich wird's. Gestern haben wir das schon erlebt. Morgen werden wir es wieder erleben. Heute ist mal die Pause zwischen zwei Tiefdruckgebieten für die meisten von uns. Und damit vielen Dank, Maja, und guten Morgen, liebe Zuschauerinnen und Zuschauer. Herzlich willkommen zum MoMA-Wetter. Wie herbstlich es aussehen kann, das zeigt uns schon mal Gerrit Denikers mit dem Blick auf die Kürbisse in der Nähe von Leer. Wir sind in Ostfriesland und sehr schön hier ist auch sogar festgehalten, wie sich dort der Preis gestaltet bei den Kürbissen in dieser Größe hier ein bisschen größer dargestellt als in der Realität. Danke dafür. Und damit sind wir beim Blick aufs Wettergeschehen und schauen auf die Isobarenkarte und lernen unsere Herbstbringer kennen. Zum einen Tiefdruckgebiet Suri, das ist raus, hängt bei uns im Südosten noch so ein bisschen nach. Mit den Schauern der Nacht gab es da teilweise zwischen 20 und 30 Liter auf den Quadratmeter. Das verabschiedet sich jetzt aber zügig. Wir nutzen die Pause dazwischen. Freundlicher Sonne-Wolken-Mix für die meisten von uns. Und dann kommt Alexa hinterher. Morgen ein wechselhafter Freitag heute im Tagesverlauf. Im Nordwesten geht es aber schon los mit den Schauern. Wir können uns das in der Summe angucken. 1 bis 10 Liter auf den Quadratmeter kommen da mit der nächsten Kaltfront von Alexa zusammen, wie erwähnt für die meisten von uns. Vor allem in der Südhälfte ein freundlicher Sonne-Wolken-Mix. Bis zu 9 Stunden Sonnenschein sind drin. Für den Norden, vor allem im Nordwesten, hat es die Sonne schwer, aber im Nordosten immerhin bis 5. So, und damit sind wir beim Blick auf den Tag heute. Hochdruck geprägt und bei folgenden frisch gemessenen Temperaturen starten wir in diesen Donnerstag. Schauen wir uns das an. Dann sehen wir Perlen, nenne ich an der Mosel im Saarland, meldet heute Morgen 6 Grad Celsius. 15 sind es im Moment auf Norderney. Und der Blick aufs Wettergeschehen in der Zusammenfassung zeigt uns nochmal den Sonne-Wolken-Mix, vor allem im Süden. Im Osten, rund um Berlin und in Brandenburg, kann es im Tagesverlauf mal den einen oder anderen Spritzer Regen geben. Alles sehr übersichtlich. Niederschlagsschwerpunkt heute, wenn man so will, ist der Nordwesten. Bis 10 Liter in der Spitze. Und die Tageshöchsttemperaturen? Wir bewegen uns zwischen 17 Grad in den Mittelgebirgen und an der Nordseeküste unter den Wolken mit dem Regen bis 24 Grad Celsius am Oberrhein. Schauen wir auf die Aussichten für die kommenden 4 Tage. Dann vor allem morgen mit dem, was heute im Nordwesten schon losgeht. Wechselhaft vor allem für die Nordhälfte 17 bis 23 Grad. Übers Wochenende dann im Südwesten noch mal wärmer bis 26 Grad Celsius. Wechselhaft und eine Idee kühler geht es dann in die neue Woche. Am Montag mit 16 bis 23 Grad. Soweit zum MoMA-Wetter. Für den Moment kommen Sie mit diesen Aussichten. Und hier jetzt mit Philipp weiter. Gut in den Donnerstag.
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15: Danke, Benjamin. Schönen guten Morgen um 5 nach 6. Nicht nur bei uns in Deutschland, in Berlin und Mecklenburg-Vorpommern wird am Wochenende gewählt, auch im flächenmäßig größten Land der Erde in Russland. Nur kann dort von einer freien, einer fairen Wahl keine Rede sein. Zum ersten Mal seit Beginn der russischen Vollinvasion in die Ukraine wird in Russland eine neue Staatsduma, also das Parlament, gewählt. Präsident Putin steht nicht zur Wahl und eine echte Opposition gibt es auch nicht, nur weitestgehend kremlfreundliche Parteien. Über die Stimmung im Land berichtet Sebastian Ehm.
17: In der Lokalausgabe des Staatsfernsehens in der Region Tschuwaschien in Zentralrussland sollte eigentlich eine Wahldebatte laufen mit 3 Kandidaten der Oppositionsparteien. Es müssten eigentlich die Vertreter der Parteien Neue Leute, Direkte Demokratie und Gerechtes Russland hier sein, aber sie haben die Diskussion verweigert. Es scheint, als halte es die Opposition teilweise nicht für nötig, einen ernstzunehmenden Wahlkampf zu führen. Es wirkt, als seien kontroverse Diskussionen unerwünscht. Auch in Belgorod kommt niemand zur Debatte. Rund 111 Millionen Russen sind dieser Tage zur Parlamentswahl aufgerufen. In manchen abgelegenen Regionen dieses riesigen Landes, wie hier in Sibirien, hat der Urnengang schon begonnen. Freitag bis Sonntag läuft die Wahl dann überall. Auch in den Großstädten wie in Moskau. Dort sehen die meisten trotz des fragwürdigen Wahlkampfes die Wahlen als wichtiges Ereignis an und wünschen sich vor allem eines, dass der Krieg beendet wird. Sicherheit in erster Linie. Ich würde mir Frieden wünschen. Das ist das Allerwichtigste. Ich möchte glauben, dass die Wahlen uns helfen werden, in Frieden zu leben. Ich weiß nicht, wie es in Moskau ist, aber ich komme von außerhalb und wir werden dort regelmäßig beschossen und das ist nicht angenehm. Dass Putin den Krieg begonnen und die Regierungspartei Einiges Russland seinen Kurs stützt, erwähnen die meisten nicht. Sie kritisiert den russischen Angriffskrieg seit dem ersten Tag. Julia Galjamina war früher Politikerin, heute wird sie als sogenannte ausländische Agentin geführt. Mehrfach stand sie wegen ihrer Kritik am Putin-Regime bereits vor Gericht. Die jetzigen Wahlen verlaufen noch widerwärtiger als alle vorherigen. Die Chancen auf eine Kandidatur sind gering. Alle politisch Bedeutenden wurden gesäubert. Am Mittwochabend auftritt Wladimir Putin. In einer Fernsehansprache ruft er die Bürger zur Wahl auf und ist sich sicher, dass Millionen die Armee unterstützen werden und Russland vereint gegen seine Feinde ist. Am Montag wird feststehen, wer die Duma-Wahl gewonnen hat. Erwartet wird ein hoher Sieg der Kreml-Partei Einiges Russland.
15: Wie jung ist zu jung für TikTok, Instagram und Co.? Über die potenzielle Gefahr von Social Media für Kinder streiten Eltern, Schulen und Politik schon ziemlich lange. Die EU will da jetzt eine klare Grenze ziehen. Unter 13 gar kein Social Media, bis 15 nur eingeschränkt und unter Aufsicht der Eltern. So hat es Kommissionspräsidentin von der Leyen gestern in ihrer Rede zur Lage der EU skizziert. Heute soll dazu ein Gesetzentwurf im sogenannten EU Kids Act vorgestellt werden. Mehr von Annette Streicher.
20: Sie ziehen in den Bann, fordern Aufmerksamkeit, bieten endlos Unterhaltung. Online-Plattformen wie Instagram oder TikTok können süchtig machen. In der EU könnten sie für Kinder unter 13 Jahren bald verboten werden. Kommissionspräsidentin von der Leyen kündigte bei ihrer Rede zur Lage der EU den Schritt an, will heute den entsprechenden Gesetzentwurf vorlegen. Wir müssen keine süchtig machenden Features akzeptieren, müssen nicht hinnehmen, dass Kinder von immer extremeren Inhalten in den Bann gezogen werden. Der Vorschlag sieht vor, Social-Media-Plattformen für Kinder unter 13 Jahren zu verbieten. 13- und 14-Jährige sollen erste Profile mit eingeschränkten Funktionen und begrenzter Nutzungszeit erstellen können, von den Eltern beaufsichtigt. Erst ab 15 Jahren sollen Jugendliche Online-Dienste selbstständig nutzen können. Voraussetzung allerdings, dass die Online-Dienste das Alter der Nutzer überprüfen können, das könnte künftig über eine von der Kommission entwickelte App laufen. Bei der Verbraucherzentrale Bundesverband stößt der Vorstoß generell auf Zuspruch.
21: Es ist erstmal gut, dass man wirklich erkannt hat, dass man hier an der Gestaltung der Plattform was machen muss. Was wir so ein bisschen schwierig finden, ist, dass das System jetzt sehr komplex erscheint, wie Frau von der Leyen sich das vorstellt. Das heißt, zwischen 13 und 15 müssen dann die Eltern sozusagen das Konto einrichten und tragen damit natürlich eine Verantwortung. Hier werden wir einfach gucken, ob das wirklich für alle Eltern möglich ist.
20: Wir haben in einer Straßenumfrage nachgehakt.
22: Käse. Allein schon, wie man das durchführen will, ist undurchführbar. Welche Eltern sollen das kontrollieren? Was soll das?
23: Zweigeteilt. Also manche Eltern werden das schaffen und konsequent umsetzen, andere werden das wahrscheinlich nicht schaffen. Und dann die Kinder doch auf die Social Medias loslassen.
20: Als nicht weitgehend genug sieht die in Brüssel ansässige Organisation für digitale Verbraucherrechte die Regelungsversuche der Kommission. Sobald du das richtige Alter erreichst, wirst du Teil der Maschinerie, die Informationen von dir extrahiert, dich mit Werbung zuschüttet, um Geld zu machen. Diese Plattformen sind ausbeuterisch. Hierzulande will Bundesbildungsministerin Prien bis Mitte Oktober gesetzliche Regeln vorlegen, wohl als nationale Übergangslösung. Denn die Verhandlungen über den Brüsseler Vorstoß können Monate dauern.
15: Ja, und wer auf Social-Media-Plattformen unterwegs ist, dürfte auch immer Videos ausgespielt bekommen, die mit KI erzeugt wurden. wahrscheinlich ein eher harmloses Produkt dieser Technologie verglichen mit dem, wovor mehrere KI-Bosse und Entwickler zuletzt gewarnt haben. Eine Super-KI könnte die Menschheit gefährden. Es brauche weniger Tempo bei der Entwicklung und mehr bei der Regulierung. Was also tun? Das fragen sich Politiker, Manager und KI-Experten auf einer zweitägigen Konferenz in Berlin. Vom Big Bang KI-Festival berichtet Florian Neuhahn.
0: Sag mal, wirst du uns alle töten?
1: Eine kurze Frage an die KI. Aber halt, bevor sie antwortet, fangen wir mal hier an. Auf einem KI-Festival in Berlin, Big Bang haben sie es genannt, Urknall. Passend zu dem, was da gerade passiert.
2: Ich glaube, dass wir eine Technologie haben, die schon fast eine Spezies ist. Und wir müssen darüber sprechen, was sie mit unserem Leben macht. Sie ist da, sie wird uns umarmen und wir können uns nicht wegducken.
1: Doch Begeisterung ist mancherorts Skepsis gewichen. Spätestens seit am Wochenende die Chefs der wichtigsten KI-Firmen vor existenziellen Risiken für die Menschheit gewarnt hatten. Dario Amodei von Anthropic und Sam Altman von OpenAI. Realistisch? Übertrieben? Die Frage spaltet auch hier auf dem Festival. Da gibt es jene wie den Chef der Deutschen Telekom, der versucht, Luft aus der Debatte zu nehmen.
2: Nein, ich mache mir keine Sorgen. Wir sollten jetzt nicht schon wieder anfangen, alle Risiken zu sehen. Und das ist die Aufgabe, weniger KI jetzt zu stoppen und aufzuhalten, weil der Nutzen für die Gesellschaft einfach viel größer ist.
1: Und es gibt andere, auch Vertreter der Bundesregierung, die die Warnungen durchaus ernst nehmen und internationale Kontrolle fordern.
5: Also eine internationale Aufsicht, ähnlich wie bei der Atomenergie, das ist der richtige Vorschlag. Aber am Ende muss das alles auch zügig passieren.
1: Fragt sich nur, welches Gewicht Vorschläge aus Europa in der globalen KI-Debatte überhaupt haben. Denn nicht nur bei Robotern spielt die Musik woanders. In den Rankings der führenden KI-Modelle liegen US-Anbieter weit vorn, gefolgt von chinesischen Modellen. Das einzige europäische Modell Mistral aus Frankreich, abgeschlagen auf hinteren Plätzen. Und von den weltweiten Hochleistungsrechenkapazitäten für KI stehen 75% in den USA, 15% in China, nur 5% in der EU. Das Machtgefälle ist dramatisch, warnt diese Woche auch eine Gruppe prominenter Ökonomen, darunter die Chefin der Wirtschaftsweisen. Sie sagt, für unseren Wohlstand sind wir angewiesen auf den Zugang zu US-Modellen.
24: Und es ist nicht klar, dass wir immer diesen Zugang wirklich haben werden. Das Gleiche gilt für die Sicherheit. Die künstliche Intelligenz kann ja eingesetzt werden, im militärischen Bereich beispielsweise gegen uns. Und auch hier werden wir das nur abwehren können, wenn wir ebenfalls Zugang zu den allerneuesten Technologien haben.
1: Europa ist verwundbar und die Aufholjagd müsste spätestens heute beginnen. Mit mehr Forschung, mehr Rechenzentren, mehr eigener KI. Bleibt die Frage, was die eigentlich sagt, zur Frage, ob sie uns alle tötet?
25: Nein, keine Sorge. Ich bin ein Sprachmodell. Ich beantworte Fragen und helfe bei Aufgaben. Mehr nicht.
1: Naja, ob wir uns darauf verlassen können?
15: Ganz anderes Thema. Wasser bedeutet Leben. Das klingt jetzt vielleicht nach Pathos, ist aber Fakt für uns Menschen und für die Natur. Aber der weltweite Wasserkreislauf, also die Versorgung mit Süßwasser, gerät durch den Klimawandel immer mehr durcheinander. Extremwetter nehmen zu und es steigt die Zahl der Menschen, die keinen ausreichenden Zugang zu Wasser haben. Heute stellt die Weltwetterorganisation ihren aktuellen Bericht zum Thema vor. Und auch in Deutschland sinken die Grundwasserspiegel, wie ein Blick nach Baden-Württemberg zeigt.
26: Hier im Schwarzwald spürt Bernhard Andres die Folgen der schweren Trockenheit besonders. Seinen Hof versorgt er aus der eigenen Quelle. Doch die spendet deutlich weniger Wasser als sonst. Insgesamt steht ihm gerade nur ein Viertel der üblichen Wassermenge zur Verfügung, sagt er.
27: Ich muss sagen, so ein trockenes Jahr wie dieses Jahr hatte ich noch nie. Und die Perspektive sind ja auch noch nicht, dass ergiebige Niederschlag kommt.
26: Aktuell reicht das Wasser für ihn nur knapp. Es braucht einen sparsamen Umgang in dieser eigentlich so wasserreichen Region. Nicht nur hier, im ganzen Land waren die Auswirkungen der Trockenheit diesen Sommer spürbar. Mit historischen Tiefständen im Rhein, Niedrigwasser im Bodensee. Europa sei Dürre-Hotspot, warnt die Weltwetterorganisation. Daten zeigen, in vielen Regionen ist der Boden aktuell deutlich trockener als üblich. Beim Grundwasser sei die Lage angespannt, meinen Experten. Aber nicht überall.
4: Das liegt daran, dass kleinere, oberflächennahe Grundwasserspeicher viel schneller auf unser Klima und auf trockene Zeiten reagieren, während größere und tiefere Grundwasserspeicher über Jahre hinweg reagieren im Trockenen und im Nassen. Deswegen ist es von Ort zu Ort anders. Flächendeckende Krise nein, aber vor Ort, je nach Ort sehr ernst, definitiv.
26: Der Rems-Murr-Kreis hat dieses Jahr zum Wassersparen aufgerufen. Besonders deutlich wird die Lage am Fluss Rems, der auf einen historischen Tiefststand zusteuert.

0: Die Akutmaßnahme Wasser entnehmen ist verboten. Und langfristig?
1: Wir können dafür sorgen als Gesellschaft, dass wir Renaturierungen wieder betreiben, dass wir Wasserhaltung, Speicherung voranbringen. Das ist unsere Aufgabe, um das Wasser sowohl im Wald als auch auf dem Feld zu behalten.
0: Ein weiterer Ansatz, Infrastruktur ausbauen, das Wasser besser verteilen. Etwa wird der Hof von Gastwirt Andres ans öffentliche Wassernetz angeschlossen, damit sie hier für weitere Trockenperioden gewappnet sind.
2: Klar, man sagt, es war schon immer trockene Jahre, oder es gab schon immer. Aber das ist ein schwacher Trost. In die Zukunft kann man nicht schauen. Wenn das so weitergeht, werden wir uns was einfallen lassen müssen.
0: Damit Orte wie dieser eine Perspektive haben.
3: So, und wir kommen von fehlendem Wasser zu fehlendem Wohnraum, vor allem in den Ballungsräumen fehlen Wohnungen. Die Politik, die formuliert da immer wieder ambitionierte, wenn auch nötige Ziele. Die Bauwirtschaft kommt da aber nicht hinterher. Es dauert zu lange und es ist zu teuer. In Hamburg will die Initiative kostenreduziertes Bauen dagegen etwas tun und die Kosten für Neubauten um ein Drittel senken. Offenbar ein Projekt mit Erfolg, das die Bundesbauministerin heute dann auch gerne besuchen wird. Aus Hamburg berichtet Britta Hilpert.
4: Dies ist eine Baustelle mit Tempo. 4 Monate für die Baugenehmigung. Jeden Tag wird eine Wohnung fertiggestellt. Architekt und Bauherr treffen die Männer, die das fertigbringen, und planen das Richtfest.
5: Da wird das Richtfest stattfinden.
4: Es kommt sogar die Bundesbauministerin, denn dies ist ein Pilotprojekt. Schlichter bauen, dafür schneller und billiger, nach Hamburg-Standard. Das Ziel? Günstige Mietwohnungen.
5: Wir probieren hier am praktischen Projekt etwas, was bundesweit diskutiert wird, nämlich zu hinterfragen, wie wir an günstigere Baukosten kommen, mehr Wohnraum zu schaffen.
6: Wir sind jetzt bei 3.650 Euro pro Quadratmeter Wohnfläche. Wir waren früher bei 6.000 Euro.
4: Der Hamburg-Standard erreicht das durch einfachere Planung, schnellere Genehmigungen und weniger teure Standards. Ein teurer Standard, die Zahl der Steckdosen, die die Norm vorschreibt, oder die Dicke der Wände. Hier ist sie weniger schalldicht, aber dafür günstiger. Weniger Aufzüge, kaum Parkplätze, keine Keller, stattdessen Abstellfläche unter dem baulich günstigeren Schrägdach. Wichtigster Kostenfaktor ist hier das Tempo. Pro Woche stellen sie ein Geschoss fertig, auch weil die Bäder fertig angeliefert werden.
7: Bevor die Decke raufkommt, werden die eingehoben und später in die Endlage gebracht. Das hat folgenden Vorteil: Man hat den ganzen Dreck mit den vielen einzelnen Gewerken nicht mehr. Das Bad ist wirklich fertig.
8: So, das wird etwas spannend.
4: Bauherr und Architekt haben das Bad auch noch nicht gesehen.
6: Also ein bisschen wie Weihnachten, finde ich, ist das Gefühl.
4: Die Kosten- und Zeitersparnis ist ein echtes Geschenk. In 30% der Zeit kann so ein Bad installiert werden.
9: Es gibt 90 Bäder und die sind alle gleich, alle identisch. Und diese Skalierung ist natürlich sehr kostenwirksam.
4: Ein Cabrio-Dach erlaubt das Einheben von Fertigteilen und schützt vor Bauverzögerungen durch Regen. Der Polier wittert Rekord.
10: Das habe ich gebaut in Deutschland als schnellstes Projekt. Ja.
4: Die Stadt fördert das Projekt. Aber auch künftig will die Genossenschaft mehr nach Hamburg-Standard bauen und günstig vermieten. Hier ab knapp 8 Euro den Quadratmeter.
6: Die Standards runter ist eben auch völlig in Ordnung. Es wird vollkommen akzeptiert werden von unseren Mietern. Und ich glaube, auf dem Weg sind wir. Und da müssen wir mutiger werden, noch weiter runterzugehen.
4: Hier zeigen sie, günstiges Bauen funktioniert. Die Frage ist nur, ob das anderswo dann auch immer an die Mieter weitergegeben wird.
3: Am Sonntag ist es soweit, die letzten beiden Landtagswahlen in diesem Jahr in Berlin und in Mecklenburg-Vorpommern. 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
3: Sin, Pray, Love. Sündige, bete, Liebe. So heißt die neue Ausstellung im Städelmuseum in Frankfurt, die sich mit der biblischen Figur der Maria Magdalena auseinandersetzt. Eine Figur, die Künstler von Dürer bis Beckmann oder sogar Lady Gaga inspiriert hat. Mal als treue Anhängerin Jesu, mal als Sünderin und Büßerin. Heute eröffnet die Ausstellung und unsere Kollegin Susanne Biedenkopf-Kürten hat sie sich für uns angesehen.
12: Tausend Jahre Kunstgeschichte und eine Frau. Die Figur der Maria Magdalena hat viele Facetten und noch mehr Gesichter. Jede Zeit hat sie auf eigene Weise dargestellt und interpretiert.
13: Das Interessante an diesen Darstellungen ist, dass diese Bilder häufig über die jeweilige Zeit viel mehr aussagen als über die biblische Heilige. Das heißt, Maria Magdalena ist immer auch ein Spiegel ihrer Zeit, ein Spiegel natürlich auch der theologischen Vorstellungen, aber auch der Vorstellungen von Weiblichkeit.
12: Maria Magdalena schwankend zwischen Glaube und Versuchung. Zwei Sichtweisen auf die büßende Magdalena in der Höhle. Guido Canacci zeigt sie um 1630 in ekstatischer Pose. Das Antwortbild schuf wenig später Elisabetta Sirani. Maria Magdalena in Schmerz versunken am Grab Jesu. Sie war die Erste, der auferstandene Sohn Gottes sich anvertraute. Zunächst hielt sie ihn für den Gärtner, bis sie ihn erkannte. Ohne sie hätten die Apostel nicht von der Auferstehung erfahren. So wurde sie zur Apostelin der Apostel.
14: Die Evangelien enden ja dann mit der Himmelfahrt Christi und man hat sich natürlich gefragt, ja, was ist dann aus solchen Figuren wie Maria Magdalena oder Petrus oder Jakobus oder vielen anderen eigentlich geworden? Und dann beginnt man eben vor allen Dingen so ab dem Frühmittelalter diese Geschichten quasi fortzuspinnen, ja, und so bekommen diese Figuren einen zweiten Teil der Biografie.
12: Nach einer Legende ist die ägyptische Maria Magdalena wochenlang durch die Wüste geirrt, 3 Brote als einzige Nahrung. Ihr gelang die Wandlung von der Sünderin zur Heiligen. Ganze 7-mal täglich wurde sie von Engeln zu Himmel gehoben, wo Musik und Gesang sie speisten, bevor die Engel sie wieder zur Erde brachten. Naomi Campbell als Maria Magdalena zeigt das Werk von Marlene Dumas. In der zeitgenössischen Kunst gilt sie als Role Model für Unabhängigkeit und den eigenen Weg. Die Ausstellung im Frankfurter Städel ist eine Zeitreise, die von Wandlungen erzählt und von Aneignungen. Bis hin zu David LaChapelles Werk Bleibende Klagen, das die Pop-Ikone Kim Kardashian zeigt.
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3: Schönen guten Morgen. Welche Spieler schickt Jürgen Klopp für seine ersten Länderspiele ins Rennen? Die Antwort auf diese Frage gibt es heute, wenn der neue Bundestrainer seinen Kader für die 4 Nations League-Partien Ende September und Anfang Oktober nominiert. Für die fast 2 Wochen dauernde Länderspielphase, die mit der Partie in Amsterdam gegen die Niederlande beginnt.
16: Wenn ich wiederkomme, dann bring ich dir Tulpen aus Amsterdam.
17: Tulpen werden Jürgen Klopp kaum ausreichen. Der neue Bundestrainer möchte mit 3 Punkten aus dem Johann Cruyff-Stadion zurückkehren. Doch zum Nations League-Auftakt wartet ein dicker Brocken auf seine 11. Die letzten Begegnungen in diesem Wettbewerb 2024. In Amsterdam trafen Dennis Undaf und Joshua Kimmich beim spektakulären 2:2. In München sicherte ein goldenes Tor von Jamie Leveling Deutschlands vorzeitigen Einzug ins Viertelfinale. Auf ein solches Niveau soll das neue Team wieder kommen.
18: Eine gute Organisation, eine stabile Formation, alles wichtige, wichtige Dinge. Eine klare Fußballidee erkennbar machen, ja.
17: Mit Blick auf 4 Spiele in kurzer Zeit wird heute die Benennung eines XXL-Kaders mit faustdicken Überraschungen erwartet. Oliver Baumann scheint im Tor keine Rolle mehr zu spielen. Marc-André ter Stegen wird so gut wie sicher die neue Nummer 1. Dahinter haben sich Jonas Urbich von den Bayern und der Schalker Loris Karius ins Rampenlicht gespielt. Im Mittelfeld steht ein anderer Bayern-Spieler vor seinem Debüt im A-Kader, Tom Bischoff. Im Sturm sind 2 WM-Fahrer voraussichtlich nicht mehr in Klopps Kader, Nick Woltemade und der Stuttgarter Dennis Undaf, 3-maliger Torschütze in den USA. Stattdessen werden viele neue Namen gehandelt, zum Beispiel der des Frankfurters Younes Ebnu Talib. Umbruch hin oder her, die deutschen Fans fiebern der Bekanntgabe entgegen und auch sie wollen vom ersten Auftritt in der Nations League sicher nicht nur.
16: Sagen Tulpen aus Amsterdam.
3: 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Aber mit einem Sieg ist Bayer Leverkusen in die Europapokalsaison gestartet. Denn in der Europa League hat sich Bayer zum Auftakt der Ligaphase mit 2:0 gegen Sloweniens Meister NK Celje durchgesetzt und so die allererste Hürde gemeistert auf dem Weg zur Jagd nach dem Titel.
19: Die Europa League als Bühne, um die nationalen Sorgen kurzzeitig zu vergessen. Denn 4 Punkte aus 3 Bundesligaspielen ist für die Ansprüche von Leverkusen schlicht zu wenig. Ein Erfolgserlebnis gegen Celje, also Pflicht. Es läuft die 15. Minute. Da wird der Schuss von Garcia noch kunstvoll abgefälscht. Ein Eigentor durch Sessler, der Slowene normalerweise als Torjäger bekannt, nur ist es dann nicht das eigene. Der slowenische Meister übrigens mit neuem Trainer an der Seite. Sidikovic hat erst am Montag übernommen. Chancen des Gastes gibt es auch. Diesen Kopfball von Kutsis kann Flecken noch soeben abwehren. Nach dem Wechsel drängt die Werkself auf das zweite Tor. Das fällt nach einem Standard. Medina mit dem 2:0. Leverkusen gewinnt zum Auftakt der Ligaphase. Ein Pflichterfolg, hochverdient, aber glanzlos.
3: Und auch der deutsche Handball-Vizemeister war international im Einsatz. Die Füchse Berlin, die in der vergangenen Champions-League-Saison bis ins Finale gekommen waren, mussten sich jetzt aber im zweiten Gruppenspiel dem ungarischen Rekordmeister aus Veszprém geschlagen geben.
0: Harter Kampf, ernüchterndes Ergebnis für die Berliner. Waren 5 der letzten 6 Duelle noch mit einem Torunterschied zu Ende gegangen, ist es diesmal eine deutliche Niederlage. Nach 17 Minuten führen die Ungarn mit doppelt so vielen Punkten wie die Berliner 12:6. Die Füchse haben Probleme mit der Körperlichkeit der Gegner, machen es sich aber auch selbst schwer mit Fehlpässen und vergebenen Chancen. In der zweiten Hälfte dann steht Berlin stabiler und kommt noch mal ran, 24:25. Die Hoffnung der Max-Schmeling-Halle wird aber schnell von den Ungarn gedämpft, die an diesem Abend die bessere mannschaftliche Leistung zeigen. Mit dem 29:35 Endstand geht nicht nur das Spiel, sondern auch die Tabellenführung in der Champions League für die Füchse verloren.
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3: Kurz vor 7:30 am 17. September. Schönen guten Morgen.
21: Was ein Zahlenspiel. Guten Morgen.
22: Ja. Moin, moin.
3: Das war's aber auch mit den Zahlen. Jetzt ist erstmal Zeit für die Nachrichten. Und damit übergeben wir sie an Maya Weber, sind gleich zurück und sagen schönen guten Morgen.
21: Guten Morgen.
22: Hi, Maya.
23: Hallo, ihr drei. Schönen guten Morgen. Guten Morgen, liebe Zuschauerinnen und Zuschauer. Die Rekordpreise an den Tankstellen setzen die Koalition unter Druck, Lösungen zu finden. Unionsfraktionschef Frey und auch Wirtschaftsministerin Reiche sind für eine befristete Senkung der Mehrwertsteuer von 19% auf 7%. Finanzminister Klingbeil dagegen zieht eine Übergewinnsteuer für Mineralölkonzerne vor. Auch andere EU-Länder reagieren auf die Spritpreise. Italien streicht für ein Jahr die Kfz-Steuer für Fahrzeuge mit weniger als 80 Kilowatt. Und Frankreich verlängert die Tankzuschüsse unter anderem für die Landwirtschaft. Die Bundesregierung will den Missbrauch des Sozialsystems effektiver bekämpfen. Im Fokus groß angelegter Betrug aus dem EU-Ausland wie Rumänien und Bulgarien. Arbeitsministerin Baas und Innenminister Dobrindt haben dazu einen 10-Punkte-Plan vorgestellt. Darin mehr Datenaustausch zwischen deutschen Behörden sowie konsequentere Strafverfolgung der Hintermänner. Und bei Schwarzarbeit sollen die Arbeitgeber haften. Vor dem Hintergrund einer stärkeren Annäherung zwischen Kanada und der EU will der kanadische Premierminister Carney heute eine Rede im EU-Parlament halten. EU-Kommissionspräsidentin von der Leyen hatte gestern für eine assoziierte Mitgliedschaft Kanadas in der EU geworben. Man sehe die Welt mit gleichen Augen, so von der Leyen im EU-Parlament in Straßburg, wo Carney als Ehrengast anwesend war. Er hatte zuletzt betont, Kanada strebe nicht danach, EU-Mitglied zu werden. Ziel sei eine Sicherheits- und Wirtschaftsallianz. Als Reaktion auf den Krieg in der Ukraine erhöhen die USA den Druck auf Russland. Senat und Repräsentantenhaus haben ein Sanktionsgesetz verabschiedet, das Moskau die Mittel für die Kriegsführung entziehen soll. Das neue Gesetz richtet sich gegen die russische Energie- und Verteidigungsindustrie sowie gegen die sogenannte Schattenflotte, mit der Russland bestehende Sanktionen umgeht. US-Präsident Trump muss das Gesetz noch unterzeichnen. In der Türkei sollen nach Medienangaben 106 festgenommene Demonstranten wieder freigelassen worden sein, darunter auch Journalistinnen und Journalisten. Sie hatten am Dienstag gegen das Vorgehen der Polizei bei Anti-LGBTQ-Razzien protestiert. Die türkische Polizei hatte zuvor in mehreren Städten Razzien gegen Mitglieder und AktivistInnen der queeren Community durchgeführt und Personen festgenommen. Soweit heute Express. Von Benjamin Stöwe hören wir jetzt, wie das Wetter wird. Und wir melden uns in einer halben Stunde wieder. Bis später. Tschüss.
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2: Vielen Dank, Maja, und guten Morgen, liebe Zuschauerinnen und Zuschauer. Herzlich willkommen zum MoMA-Wetter. Freundlich wird's. Gestern ist ja einiges durchgezogen. Ute Gerwin hat's fotografiert. Wir sehen die dichten, dunklen Wolken. Da gab's Schauer und Gewitter in Bad Füssing in Niederbayern. Auch jetzt heute Morgen klingt im Südosten so langsam der Regen ab. Und dann lässt sie sich blicken. Die Sonne heute im Süden am freundlichsten Richtung Nordosten. Ein freundlicher Sonne-Wolken-Mix Richtung Nordwesten. Ein bisschen verhangener, aber alles in allem wird das ein ganz patenter Donnerstag. Und wir blicken mal, wie es bei unseren Nachbarn aussieht im Verhältnis mit den Höchsttemperaturen in Europa heute gemittelt. Spielen wir da auch geografisch im Mittelfeld 15 bis 20 bis 25 Grad. Das ist der Abschnitt für Mitteleuropa. Wir sehen herbstliche Werte Richtung Norden. Der Sommer klingt noch nach in der Mittelmeerregion bis 30 Grad eben dort. Und heute dieser freundliche Tag, der kommt zu uns, weil die beiden Tiefdrucksysteme uns eine Lücke lassen. Da schleicht sich der Hochdruckeinfluss mit raus. Das ist die Front, die sich gerade verabschiedet. Wir sehen aber, Richtung Island ist schon der nächste Tiefdruckkomplex am Start. Das ist das, was heute im Tagesverlauf vor allem im Nordwesten wirkt. Blicken wir auf die vergangenen Stunden in der Zusammenfassung. So zeigt uns der kombinierte Radar- und Satellitenfilm noch mal die abziehenden Schauer im Südosten. In der Spitze zwischen 20 und 30 Liter auf den Quadratmeter gab es da über Nacht. Und im Nordwesten über der Nordsee sehen wir schon die ankommenden Schauer, die heute im Tagesverlauf den Nordwesten beschäftigen werden. Zwischen 1 und 10 Liter auf den Quadratmeter und eben meist dicht. Das ist die Perspektive. Zwischendrin überwiegend trocken. Der Beginn dieses Donnerstags bei aktuell 6 Grad Celsius gemessen in Perlnenning. Wir sind an der Mosel im Saarland. 14 Grad meldet Meersburg am Bodensee. Und das Wetter in der Zusammenfassung. Da haben wir Ihnen den Sonne-Wolken-Mix im Süden bis zu 9 Stunden Sonnenschein. Richtung Norden wird es immer weniger. Am meisten auf Lücken in der Wolkendecke hoffen muss man im Nordwesten. Wahrscheinlich wird es teilweise dicht bleiben. Mehr als alles in allem aufsummiert. 3 Stunden kommen aber nicht zusammen. Mal ein Spritzer Regen kann auch in der Region Berlin-Brandenburg dabei sein. Das Ganze bei Höchsttemperaturen heute zwischen 17 Grad in den Mittelgebirgen, 17 Grad Celsius auch an der Nordseeküste bis 24 Grad im Südwesten. Und damit sind wir beim Blick auf die Aussichten für die kommenden 4 Tage. Das, was da heute im Tagesverlauf im Nordwesten ankommt, wird uns über Nacht überqueren. Die Reste der Kaltfront liegen dann morgen über dem Land, sorgen noch für eine leichte Wechselhaftigkeit bei 17 bis 23 Grad. Übers Wochenende wird es noch mal eine Idee wärmer, bis 26 Grad in der Spitze. Ab Montag wieder eine Idee kühler und wechselhafter. Soweit zum Wurmerwetter für den Moment. Kommen Sie mit diesen Aussichten jetzt gut in den Donnerstag.
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3: Dankeschön, Benjamin. Europa und Kanada wollen näher zusammenrücken. Vor dem Hintergrund internationaler Spannungen und vor allem durch den Zollstreit mit US-Präsident Trump. In ihrer Rede zur Lage der Union gestern hatte EU-Kommissionspräsidentin von der Leyen Kanada sogar als assoziiertes EU-Mitglied vorgeschlagen. Die Reaktion vom US-Präsidenten kam dann in der Nacht. Trump droht im Fall einer engeren Partnerschaft mit hohen Zöllen oder sogar mit einem Handelsstopp mit der EU. Heute will Kanadas Premier Carney vor dem EU-Parlament sprechen. Armin Körper berichtet.
5: Diese beiden wollen eine Beziehung beginnen, um sich aus einer alten Partnerschaft zu lösen. Ursula von der Leyen und Kanadas Premier Mark Carney bringt die Not zusammen. Die Not, sich vor Donald Trump und seinen Handelskriegserklärungen in Sicherheit zu bringen. In einer neuen Welt müssen wir unsere Partnerschaften dringend neu denken. Deshalb möchte ich mit dir daran arbeiten, die Türe zu öffnen für Kanada als erstes assoziiertes Mitglied der Europäischen Union. Der Auserwählte will sich erst heute offiziell äußern, hat in der Heimat sein Ja-Wort aber schon angekündigt, nicht ohne zu betonen, dass man die Lektion aus vergangenen Beziehungen gelernt hat. Unsere Interessen wahren, das heißt zu Hause Stärke aufbauen und die Beziehungen nach außen diversifizieren. Wir können Entscheidungen anderer nicht kontrollieren, aber die Herren im eigenen Haus bleiben. Für Experten können zwar beide Seiten von der neuen Liaison profitieren, doch alte Beziehungen komplett ersetzen, das wird wohl nicht klappen.
7: Kann die EU den US-Schock, den Kanada jetzt erfährt, abfedern? Nein. Es ist einfach die Realität, dass die kanadische Wirtschaft sehr eng verzahnt ist mit der amerikanischen. Europa ist weit weg.
5: Denn 70% der kanadischen Exporte gehen bisher in die USA. Durch den Handelskrieg, den Donald Trump dem Nachbarn Kanada erklärt hat, steht Premier Carney massiv unter Druck. Du bist im Krieg, wenn du angegriffen wirst, und wir wurden angegriffen. Mark Carney, 2025 wird der liberale Wirtschaftsexperte im Angesicht der Spannungen mit den USA überraschend zum Premierminister Kanadas gewählt. Seitdem bietet er dem mächtigen Nachbarn die Stirn, was ihm breite Unterstützung in der Bevölkerung bringt und großen Respekt in Europa.
7: Er ist natürlich auf der Welle geritten, dass er eine stärkere Front gegenüber USA aufbauen wird, dass er dort Paroli bieten wird, und das hat den kanadischen Wählern bisher sehr gut gefallen. Seine Werte sind ja äußerst positiv. Überlebt dieses Image und diese Welle auch einen wirklich harten Aufprall, wenn dieser Handelskrieg weiter eskaliert? Das bleibt natürlich abzuwarten.
5: Deshalb hat Mark Carney sich auf Brautschau gemacht und in Europa was vermeintlich Passendes gefunden. Doch prüfe, wer sich ewig bindet. Beide Seiten haben an den Beziehungen zu Donald Trump noch ziemlich zu knabbern.
3: Ganz anderes Thema. Wasser bedeutet Leben. Das klingt jetzt vielleicht nach Pathos, ist aber Fakt für uns Menschen und für die Natur. Aber der weltweite Wasserkreislauf, also die Versorgung mit Süßwasser, gerät durch den Klimawandel immer mehr durcheinander. Extremwetter nehmen zu und es steigt die Zahl der Menschen, die keinen ausreichenden Zugang zu Wasser haben. Heute stellt die Weltwetterorganisation ihren aktuellen Bericht zum Thema vor. Und auch in Deutschland sinken die Grundwasserspiegel, wie ein Blick nach Baden-Württemberg zeigt.
0: Hier im Schwarzwald spürt Bernhard Andres die Folgen der schweren Trockenheit besonders. Seinen Hof versorgt er aus der eigenen Quelle. Doch die spendet deutlich weniger Wasser als sonst. Insgesamt steht ihm gerade nur ein Viertel der üblichen Wassermenge zur Verfügung, sagt er.
8: Ich muss sagen, so ein trockenes Jahr wie dieses Jahr hatte ich noch nie. Und die Perspektive sind ja auch noch nicht, dass ergiebige Niederschlag kommt.
0: Aktuell reicht das Wasser für ihn nur knapp. Es braucht einen sparsamen Umgang in dieser eigentlich so wasserreichen Region. Nicht nur hier, im ganzen Land waren die Auswirkungen der Trockenheit diesen Sommer spürbar. Mit historischen Tiefständen im Rhein, Niedrigwasser im Bodensee. Europa sei Dürre-Hotspot, warnt die Weltwetterorganisation. Daten zeigen, in vielen Regionen ist der Boden aktuell deutlich trockener als üblich. Beim Grundwasser sei die Lage angespannt, meinen Experten, aber nicht überall.
22: Das liegt daran, dass kleinere, oberflächennahe Grundwasserspeicher viel schneller auf unser Klima und auf trockene Zeiten reagieren, während größere und tiefere Grundwasserspeicher über Jahre hinweg reagieren im Trockenen und im Nassen. Deswegen ist es von Ort zu Ort anders. Flächendeckende Krise nein, aber vor Ort, je nach Ort sehr ernst, definitiv.
0: Der Rems-Murr-Kreis hat dieses Jahr zum Wassersparen aufgerufen. Besonders deutlich wird die Lage am Fluss Rems, der auf einen historischen Tiefstand zusteuert. Die Akutmaßnahme Wasser entnehmen ist verboten. Und langfristig?
24: Wir können dafür sorgen als Gesellschaft, dass wir Renaturierungen wieder betreiben, dass wir Wasserhaltung, Speicherung voranbringen. Das ist unsere Aufgabe, um das Wasser sowohl im Wald als auch auf dem Feld zu behalten.
0: Ein weiterer Ansatz, Infrastruktur ausbauen, das Wasser besser verteilen. Etwa wird der Hof von Gastwirt Andres ans öffentliche Wassernetz angeschlossen, damit sie hier für weitere Trockenperioden gewappnet sind.
8: Klar, man sagt, es war schon immer trockene Jahre, oder es gab schon immer. Aber das ist ein schwacher Trost. In die Zukunft kann man nicht schauen. Wenn das so weitergeht, werden wir uns was einfallen lassen müssen.
0: Damit Orte wie dieser eine Perspektive haben.
3: Und über die Situation in Deutschland wollen wir jetzt sprechen mit Professor Dietrich Borchardt. Er ist Hydrobiologe am Helmholtz-Zentrum für Umweltforschung. Schönen guten Morgen.
4: Schönen guten Morgen.
3: Also der Sommer war sehr heiß und trocken. Der Grundwasserspiegel sinkt. Wir haben jetzt gerade im Beitrag aber auch gesehen, es ist regional unterschiedlich. Wie bedrohlich ist die Lage insgesamt?
4: Wir haben es zunächst 2026 mit einem außergewöhnlichen Jahr zu tun. Ein außergewöhnliches Jahr, das eben die angesprochenen großen Niederschlagsdefizite, auch zwei große außergewöhnliche Hitzewellen hatte. Und wir sehen in Deutschland generell eine Zweiteilung, kann man sagen. Also der Süddeutschland und Teile Ostdeutschlands sind davon sehr viel stärker betroffen als der Norden oder auch der Nordwesten von Deutschland. Das klang auch gerade in dem Beitrag ja schon an. Und die Dürre ist allerdings, wenn man sie einordnet, tatsächlich extrem. Also wir sehen in den dürrebetroffenen Gebieten eine Trockenheit, eine Trockenintensität, die im Vergleich und zwar an allen Tagen im Sommer von Juni bis August trockener war als in den letzten 50 Jahren. Mhm. Und das zeigt und deutet darauf hin, wie ungewöhnlich die Situation ist.
3: Jetzt stammt unser Trinkwasser ja ungefähr zu 2/3 aus Grund- bzw. Quellwasser. Sie haben aber schon in anderen Interviews gesagt, es besteht jetzt in Deutschland nicht die Gefahr, dass kein Wasser mehr aus dem Wasserhahn kommt. Trotzdem, welche Folgen hat dieser Wassermangel? Vielleicht bleiben wir erstmal kurz bei den ökologischen Folgen.
4: Die ökologischen Folgen sind erheblich und dort spielt es eine große Rolle, dass diese Wasserknappheit, das wenige Wasser in den Flüssen, das gerade auch im Beitrag zu sehen war, einherkommt mit sehr hohen Temperaturen und zwar Temperaturen, die so hoch sind, dass sie einfach die sozusagen die Lebensbereiche, die Toleranzbereiche, in denen Fische leben können, in denen die vielen tausend Kleintierarten im Gewässer überleben können, eben überschritten werden. Und daraus folgt dann eine entsprechende Schädigung. Und wir schätzen auch, dass wenn wir an die Fließgewässer denken, wir haben ja nicht nur die großen Flüsse wie den Rhein, sondern insgesamt 500.000 und mehr als 500.000 Kilometer Gewässer, die wie ein Adernetz unsere Landschaft durchziehen. Und das sind, wenn man die Längen betrachtet, hauptsächlich kleine Bäche, kleine Flüsse, von denen viele sogar ausgetrocknet sind. Und das ist in einigen Regionen, erreicht das erhebliche Dimensionen. Und wenn ein Fließgewässer, wenn ein natürliches Gewässer austrocknet, bedeutet das eben, dass dieses und die Lebensgemeinschaften darin entsprechend geschädigt werden. Das andere ist das Thema Wasserqualität. Die Wasserqualität wird verschärft, die stofflichen Belastungen, die wir in den Gewässern haben. Es werden auch Entwicklungen wie zum Beispiel Algenblüten, auch solche mit Cyanobakterien, die giftige Stoffe ins Wasser abgeben können, angeheizt, die dann wiederum sozusagen als Sekundärschaden oder als Sekundärreaktion der Gewässer entstehen. Ja. Und das Dritte ist, Gewässer sind nicht mehr resilient.
3: Herr Professor Borchardt, jetzt haben wir über die ökologischen Folgen gesprochen. Wir müssen auch, bevor wir vielleicht gleich noch einmal ganz kurz darauf schauen, was wir denn tun können, tun sollten, auch noch einmal ganz kurz, welche wirtschaftlichen Folgen hat all das? Vielleicht können Sie uns die bitte noch einmal ganz kurz skizzieren.
4: Wasser durchzieht viele Wirtschaftsbereiche, die wichtig sind. Forstwirtschaft ist zu nennen, Landwirtschaft ist zu nennen, die Verkehrswirtschaft, die Unterbrechung von Lieferketten ist zu nennen. Mhm. Es ist die Energiewirtschaft zu nennen und am Ende natürlich auch die Wasserversorgung oder auch die Industrien, die auf Brauchwasser angewiesen sind. Und Wasser letztlich ist auch ein Standortfaktor für die Ansiedlung neuer Industrien, die zum Teil wasserintensiv sind. Wir haben das bei Tesla in Grünheide gesehen, aber jetzt auch das Thema Rechenzentren. Also Wasser ist in all diesen Wirtschaftsbereichen viel bedeutender, als wir gemeinhin annehmen.
3: Jetzt wurde ja 2023 von der damaligen Bundesregierung die sogenannte nationale Wasserstrategie beschlossen. An der haben Sie auch mitgearbeitet. Was davon wirkt denn bisher und was müsste darüber hinaus jetzt noch auf politischer Ebene passieren, um eben die Folgen, die Sie gerade skizziert haben, abzumildern oder sogar ja, zu verhindern?
4: Die Wasserstrategie, die ja mit einem Kabinettsbeschluss 2023 beschlossen worden ist, ist ein ganz, ganz wichtiger Schritt und es ist auch ein wichtiger Rahmen. Und zunächst mal ist zu sagen, dass sie in einem breiten Beteiligungsprozess mit quasi allen

0: beobachtet werden soll in der Umsetzung. Und dieser Prozess läuft gerade. Das ist ein ganz wichtiger Schritt. Ich denke, dass wir aber in einigen Bereichen nicht schnell genug sind.
1: Okay, also es bleibt viel zu tun und wir haben heute Morgen darüber gesprochen mit Professor Dietrich Borchert vom Helmholtz-Zentrum für Umweltforschung. Danke für Ihre Zeit.
0: Ich danke Ihnen.
1: Wir kommen zu unserem Service. Nicht nur die Spritpreise erreichen in diesen Tagen ungekannte Höhen. Vieles wird gerade wieder teurer. Und eben dann lohnt es sich, mal zu überprüfen, wo sich der eine oder andere Euro sparen lässt. Zum Beispiel bei überflüssigen Abos oder beim Strom oder Heizen. Wo sich ein prüfender Blick lohnen kann, das zeigt unser Kollege Lutz Reimer.
2: Deutschland 2026. Die Inflation zieht wieder an, Strom und Gas sind teurer geworden und auch an der Zapfsäule wächst die Belastung für die Verbraucher. Immer mehr Menschen haben Schwierigkeiten, finanziell über den Monat zu kommen. Auch die Zahl der Privatinsolvenzen ist gestiegen, von 2024 auf 25 um rund 8,4% und der Trend setzt sich fort. Woran merken die Leute, dass es finanziell eng wird?
3: An den Spritpreisen, da wird es sehr, sehr teuer. Ich muss halt in meinem Job sehr viel rumfahren, immer zu Kunden etc. Und da wird es immer auf die Dauer, häuft sich das immer ganz stark an. Ne?
4: Sagen wir es mal so, also alles wird teurer und noch geht's, ja. Aber natürlich sehe ich auch eine Gefahr für mich, alt zu werden. Wenn ich jetzt denke, meine Miete ist um das Doppelte gestiegen.
5: Eigentlich spare ich mehr an den Lebensmitteln, dass man dann halt die Eigenmarken und nicht die teuren Marken kauft.
6: Ich vergleiche einfach meine Kosten grundsätzlich, also Verbrauchskosten generell, Strom, Wasser, Gas, wie auch immer.
2: Auch bei Abos sollte man prüfen, ob man sie wirklich regelmäßig nutzt. Ansonsten kündigen.
7: Das bringt da mal 10 Euro, das bringt bei einer Zeitung womöglich sogar 30 oder 40 Euro, das bringt beim Fitnessstudio 20, 30, 40 Euro im Monat.
2: Und auch die Preise für Internetanschluss und Handy sollte man regelmäßig überprüfen. Genaues Hinschauen lohnt sich aber besonders bei den Energiekosten.
8: Ja, wir können ja mal eine Beispielrechnung machen für so eine fünfköpfige Familie mit einem Stromverbrauch von 4000 Kilowattstunden. Die zahlt aktuell in der Grundversorgung bundesweit im Durchschnitt 1600 Euro im Jahr für Strom. Der günstigste Tarif mit einer Preisgarantie auch von 12 Monaten, der kostet rund 1000 Euro. Sprich, wenn diese Familie wechselt, spart sie 600 Euro im Jahr ein und hat dann auch die Garantie, dass der Strompreis für die nächsten 12 Monate so günstig bleibt.
2: Wenn solche Sparmaßnahmen nicht ausreichen, sollte man sich möglichst früh an eine Schuldnerberatung wenden. Denn Überschuldung ist meist kein persönliches Versagen, sondern ein Massenphänomen.
9: Ganz häufig erleben wir jetzt hier bei uns in der Praxis, dass der Engpass entsteht durch diese neuen Bezahlsysteme. Stichwort Buy Now Pay Later. Also ich kaufe jetzt, zahle aber deutlich später, manchmal erst Monate später. Und das machen die Leute schon aus der Not heraus. Also Sachen des täglichen Bedarfs werden über dieses System gekauft. Aber dann ist es schon, mindestens dann sollte man den Weg in die Schuldnerberatung suchen, weil das nur noch eine Frage der Zeit ist, dass alles zusammenbricht.
2: So weit muss es aber nicht kommen. Wer sich frühzeitig Hilfe holt, kann auch wieder einen Weg aus den Schulden finden.
1: Es gibt ja nur wenige Künstlerinnen und Künstler, die wirklich über Jahrzehnte angesagt bleiben. Und eine davon, die veröffentlicht morgen nach Jahren mal wieder ein neues Album. Um wen es geht, das zeigt Kerstin Ligenz an unserer Szene.
10: Seit mehr als 5 Jahrzehnten begeistert Chaka Khan mit ihren Hits aus Funk, Soul, Pop und Dance. Jetzt gibt's nach über 7 Jahren Albumpause endlich wieder eine neue Platte der Queen of Funk. Und für so manchen Song hat sich die 73-jährige Unterstützung geholt. Ich kann nicht glauben, dass ich einen Song mit Chaka Khan mache. Chaka Khan ist halt auch für Snoop Dogg schon immer eine Ikone gewesen. Die Liebe zur Musik hat die 10-fache Grammy-Preisträgerin übrigens schon als Kind so richtig ausgelebt. Ich war eine tolle Tänzerin, ich habe für meine Eltern getanzt, immer wenn wir eine Party geschmissen haben oder so. Und jeden Samstag und Sonntag haben wir gemeinsam das Haus geputzt und dabei Jazz-Songs gesungen. Wir haben das jedes Wochenende gemacht. Ja, Sex sells. Darauf scheinen immer mehr angesagte Künstlerinnen zu setzen. Und marketingtechnisch sind die Girls auch nicht auf den Kopf gefallen. Zuerst veröffentlicht

0: Charlie XCX einen Song mit dem Titel Playboy Bunny auf der B-Seite einer limitierten Vinylplatte. Und jetzt, Überraschung, ist die 34-Jährige auch schon selbst eins. Mitten in London posiert die Sängerin in sexy Wäsche. Nur ganz nackt gibt's die Britin nicht zu sehen. Sorry. Das passiert, wenn ein Superstar ohne Bodyguards den Hollywood Boulevard hinunterläuft. Freude bei den Fans und Selfie-Alarm. Ja, wann sieht man Tom Cruise schon hautnah? Die Idee hatte ein Männermagazin, dem Cruise ein sehr ausführliches Interview gegeben hat. Ich wollte nicht unbedingt berühmt werden, ich wollte Filme machen und Menschen und das Leben kennenlernen. Ja, und diese Fotos wurden dann mitten in Hollywood geschossen. Vor einigen Wochen hatte der Schauspieler übrigens Geburtstag. 64 ist der Top Gun-Star geworden. Und was bedeutet das für ihn? Das bedeutet, dass ich jetzt 64 bin. Ich lebe mein Leben und ich hatte schon immer Träume, aber man muss etwas dafür tun und das Leben verstehen.
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2: Schönen guten Morgen. Mit einem Erfolg hat sie begonnen, die Jagd nach dem Titel in der Europa League für Bayer Leverkusen. Die Leverkusen haben zum Auftakt der Ligaphase gegen Sloweniens Meister NK Celje mit 2:0 gewonnen. Ein klassischer Arbeitssieg, ohne so richtig zu überzeugen.
3: Nach Spielende erst einmal durchatmen bei den Verantwortlichen. Dieser Erfolg gegen Celje hochverdient, aber glanzlos, das trifft es wohl am besten.
4: Es war nicht ganz ein souveränes Spiel von uns heute. Wir haben uns das zum Teil selber schwierig gemacht, also schwieriger gemacht.
3: Gemeint ist das Auslassen von Torchancen wie der Pfostentreffer von Terrier oder Medina hier aus 5 Metern. Bei einem Torschussverhältnis von 17:5 entscheiden ein Eigentor und ein Standard das Spiel. Der erste Leverkusener Treffer fällt nach 15 Minuten. Den Ball von Garcia fälscht Sessler ab. Gar nicht so einfach, dieser Schuss. Gehört auch ein bisschen Kunst dazu. Der slowenische Meister deckt aber auch die Schwächen auf. Die Leverkusener Defensive, das zeigte sich zuletzt auch in der Bundesliga. Flecken pariert nicht nur einmal stark in diesem Spiel, hier gegen Kutzis. Nach dem Wechsel fällt dann das zweite Tor, das nach einem Standard. Medina mit der Direktabnahme zum Endstand in dieser Partie.
4: Ich bin erstmal zufrieden, dass wir gewonnen haben. Von der Leistung her, mit Sicherheit müssen wir uns steigern, auch Richtung Sonntag.
3: Da wartet auf Leverkusen wieder der Bundesliga-Alltag. Leipzig, der kommende Gegner, ein anderes Kaliber als der slowenische Meister.
2: Ja, und heute benennt dann Jürgen Klopp seinen ersten DFB-Kader als Bundestrainer für die 4 Nations-League-Spiele Ende September und Anfang Oktober. Wie langsam durchsickert, offenbar mit richtig vielen Spielern, im Sturm aber wohl ohne Dennis Undaff und im Tor ohne Oliver Baumann. Dafür soll Marc-André Ter Stegen, der seit dieser Saison für Ajax Amsterdam zwischen den Pfosten steht, als Nummer 1 in die DFB-Auswahl zurückkehren. Die Kadernominierung aus der DFB-Zentrale in Frankfurt können Sie heute von 9.45 Uhr an live bei uns verfolgen, online unter zdfheute.de oder in der ZDF-Heute-App. Und von morgen an können Sie bei uns im ZDF-Streaming-Portal auf eine spannende Fußball-Zeitreise gehen, mit einem Blick auf die Veränderungen der DDR-Nationalmannschaft im Zuge des Falls der Berliner Mauer. 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
5: Der Abend und die ZDF-Produktion Go West sollten die Gäste unweigerlich in den Bann der Vergangenheit ziehen. In die Tage rund um den Mauerfall 1989 und was der für die Fußballer bedeuten könnte.
6: Jetzt vielleicht doch mal in der Bundesliga spielen zu können.
5: Für die Spieler stand in diesen Tagen das letzte WM-Qualifikationsspiel an in Wien gegen Österreich. Die WM-Teilnahme greifbar nahe, doch der Kopf war eben nicht mehr frei.
7: Es kam minütlich eine News, was sich jetzt ändern wird mit der Grenzöffnung und alles. Also der Fokus war einfach nicht mehr gegeben.
5: Die DDR verlor 0:3, doch mit dem Mauerfall war die Jagd auf Ostfußballtalente eröffnet. So sandte Bayer Leverkusen einen Unterhändler nach Wien. Der schaffte es mit einer Akkreditierung bis zur DDR-Ersatzbank zu Matthias Sammer, der gerade

0: ausgewechselt worden war. Während des noch laufenden Spiels sprach er ihn an.
1: Ich wollte nur sagen, dass Sie das wissen, Bayer Leverkusen. Wir sind die Ersten und wir wollen Sie holen. Wir wollen Ulf Kirsten holen und wir wollen Andy Thom holen.
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4: 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Soweit jetzt aber erstmal der Sport für den Moment.
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7: Und wir wünschen einen wunderschönen guten Morgen an diesem Donnerstag.
8: Schönen guten Morgen. Wir hoffen, Sie haben gut geschlafen und haben das richtige Heißgetränk in der Hand. Wir haben das auch vor uns und freuen uns auf das, was kommt. Das sind unsere Themen.
7: Social Media. EU-Kommission plant Verbot für Kinder unter 13 Jahren.
8: Vor Duma-Wahl Russland wählt nach 5 Jahren ein neues Parlament.
7: Und Kunstausstellung, die vielen Gesichter der Maria Magdalena.
8: Muss ich mal an diesen alten Song denken, aber du bist viel zu jung dafür.
7: Von Maria Magdalena,
8: ja.
7: Song?
8: Ja.
7: Nee,
8: kennst
7: sag mal?
8: Du gar nicht?
7: Nee.
8: Ja. Nee, Sandra, kennst du nicht, ne?
7: Nee, ich kann nur sagen, Maria Magdalena ist meine Schutzpatronin quasi, Namenspatronin.
8: Oh, erzähl mir mehr.
7: Nein, das ist jetzt auch zu viel. Wir gucken lieber auf die Gespräche.
8: So, wir haben gleich zu Gast oder im Gespräch Karin Prien, die CDU-Bundesfamilienministerin, ja auch zuständig für Bildung. Und wir wollen mal von ihr hören, was sie denn denkt zu diesem EU-Vorstoß, Social-Media-Verbot ab 13 Jahren. Da hat sie sich ja auch schon mehrfach zu geäußert, unterstützt das eigentlich. Und da sind wir mal gespannt, ob das sozusagen die Linie ist, die sie auch verfolgt. Um kurz nach 8 im Top-Thema sprechen wir mit Monika Schnitzer, die ist die Vorsitzende im Sachverständigenrat der Wirtschaft, die die Bundesregierung berät. Und es geht natürlich um die hohen Spritpreise. Was ist jetzt das richtige Instrument? Und hoher Besuch heute. Aus sportlicher Perspektive, aber sowieso Weltmeister, Olympiasieger Minerva Hase und Nikita Volodin, Deutschlands erfolgreichstes Eiskunstlaufpaar, so heißt es, hier bei uns zu Besuch.
7: Ja, da freuen wir uns auf jeden Fall auch sehr. Und jetzt geben wir erstmal ab an Maja Weber, die hat heute Express und auf die freuen wir uns natürlich auch sehr. Da ist sie schon.
8: Hallo
7: guten
8: Maja,
7: Morgen.
8: Guten Morgen.
9: Hallo euch beiden, ich möchte lösen. Maria Magdalena von Sandra.
7: Ja, sehr gut.
8: 1985. Ja, so, ich wollte
7: okay,
8: gar nicht sagen,
7: zu früh
8: so lange ist
7: für
8: das
7: mich.
8: Her. Ja, genau.
9: Guten Morgen, liebe Zuschauerinnen und Zuschauer. Willkommen zu Heute Express. Kanada und die EU wollen stärker zusammenarbeiten. Vor diesem Hintergrund wird der kanadische Premierminister Carney heute eine Rede im Europäischen Parlament halten. Dort hatte EU-Kommissionspräsidentin von der Leyen gestern für eine assoziierte Mitgliedschaft Kanadas in der EU geworben. Man sehe die Welt mit gleichen Augen, so von der Leyen in Straßburg. Carney war als Ehrengast anwesend. Er hatte zuletzt betont, Kanada strebe keine EU-Mitgliedschaft an. Ziel sei eine Sicherheits- und Wirtschaftsallianz. Die Rekordpreise an den Tankstellen setzen die Koalition unter Druck, Lösungen zu finden. Wirtschaftsministerin Reiche ist für eine befristete Senkung der Mehrwertsteuer von 19% auf 7%. Finanzminister Klingbeil dagegen zieht eine Übergewinnsteuer für Mineralölkonzerne vor. Auch andere EU-Länder reagieren auf die Spritpreise. Italien streicht für ein Jahr die Kfz-Steuer für Fahrzeuge mit weniger als 80 Kilowatt. Frankreich verlängert die Tankzuschüsse, unter anderem für die Landwirtschaft. Die Bundesregierung will den Missbrauch des Sozialsystems effektiver bekämpfen. Im Fokus groß angelegter Betrug aus dem EU-Ausland, aus Rumänien und Bulgarien. Arbeitsministerin Baas und Innenminister Dobrindt haben dazu einen 10-Punkte-Plan vorgestellt. Darin mehr Datenaustausch zwischen deutschen Behörden sowie konsequentere Strafverfolgung der Hintermänner und

0: Bei Schwarzarbeit sollen die Arbeitgeber haften. Pardon. Als Reaktion auf den Krieg in der Ukraine erhöhen die USA den Druck auf Russland. Senat und Repräsentantenhaus haben ein Sanktionsgesetz verabschiedet, das Moskau die Mittel für die Kriegsführung entziehen soll. Das neue Gesetz richtet sich gegen die russische Energie- und Verteidigungsindustrie sowie gegen die sogenannte Schattenflotte, mit der Russland bestehende Sanktionen umgeht. Präsident Trump muss das Gesetz noch unterzeichnen. In der Türkei sollen nach Medienangaben 106 festgenommene Demonstranten wieder freigelassen worden sein, darunter auch Journalistinnen und Journalisten. Sie hatten am Dienstag gegen das Vorgehen der Polizei bei Anti-LGBTQ-Razzien protestiert. Die türkische Polizei hatte zuvor in mehreren Städten Razzien gegen Mitglieder und AktivistInnen der queeren Community durchgeführt und Personen festgenommen. Soweit der aktuelle Stand der Nachrichten. Zurück ins MoMA zu Benjamin Stöwe und dem Wetter. Und wir melden uns in einer halben Stunde wieder. Tschüss.
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2: Vielen Dank, Maja, und guten Morgen, liebe Zuschauerinnen und Zuschauer. Herzlich willkommen zum MoMA-Wetter heute an diesem Donnerstag, unserer Pause zwischen dem Einfluss zweier Tiefdruckgebiete. Und wie die wirken, können wir uns sehr schön anschauen. Hier ist die abziehende Kaltfront, die hängt noch so ein bisschen bei uns im Südosten nach. Und die nächste Kaltfront, die da kommt, gesteuert durch das Tiefdruckgebiet bei Island, die wird uns im Tagesverlauf im Nordwesten erreichen. Da sind dann die Wolken mindestens mal dicht. Es ist auch Regen mit im Spiel, aber für die meisten von uns heute dieser Zwischenhocheinfluss, der sich da bemerkbar macht. Alles in allem recht freundlich. Schauen wir auf die vergangenen 6 Stunden. Dann können wir noch mal sehen, wie sich hier der Regen jetzt langsam rausschleicht. Diese feucht, milde Luftmasse richtig ausgepresst. 20 bis 30 Liter auf den Quadratmeter hat es da in den vergangenen Stunden gegeben. Jetzt ist es verbreitet trocken und die Temperaturen heute Morgen aktuell in Perlnennig an der Mosel im Saarland 4 Grad Celsius. Gottfrieding in Niederbayern ist mit 14 dabei. 4 bis 14 Grad, das ist die Spanne, die den Tag eröffnet. Und wir beginnen im Norden mit dem Blick aufs Wetter und sehen, Richtung Nordwesten ist es dichter. Die Schauer sind mit im Spiel. Das wird dann über die Nacht weiterziehen Richtung Südosten, aber für alle, vor allem Richtung Nordosten und Osten, freundlich in der Region Berlin-Brandenburg. Vielleicht mal ein Spritzer Regen, aber viel ist das nicht. Nennenswert ist es eigentlich auch nicht. Und vor allem im Süden, dann Richtung Südwesten, gibt es heute den meisten Sonnenschein. Gucken wir uns noch mal an. Da sehen wir, bis 9 Stunden sind drin. Alle anderen bleiben dahinter zurück. Und richtig kritisch sieht es aus im Nordwesten. Da muss man hoffen, dass die Wolkendecke Lücken zulässt. Ansonsten gibt es da aber 1 bis 10 Liter auf den Quadratmeter und Temperaturen in der Spitze bis 17 Grad an der Nordseeküste, das gilt auch für die Mittelgebirge, 24 Grad am Oberrhein. Die Aussichten für die kommenden 4 Tage zeigen uns dann morgen die Reste des uns in der Nacht überquerenden Regenbandes. Zum Wochenende wird es dann noch mal eine Idee wärmer, bis 26 Grad in der Spitze. Am Montag setzt sich die tendenzielle Wechselhaftigkeit im Norden fort, 16 bis 23 Grad. Soweit zum MoMA-Wetter für den Moment. Beste Aussichten, um viele Regenbögen zu sehen, so wie das Karin Menenga gelungen ist in Lehdsdorf, Ostfriesland. Herzlichen Dank für diesen Eindruck. Uns allen damit jetzt einen guten Start in den Donnerstag.
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3: Schönen guten Morgen nochmal von uns und danke Benjamin für die Wetteraussichten.
4: Guten Morgen. Wie jung ist zu jung für TikTok, Instagram und Co.? Über potenzielle Gefahren von Social Media für Kinder streiten Eltern, Schulen und Politik ja schon ziemlich lange. Die EU will da jetzt eine klare Grenze ziehen. Unter 13 gar kein Social Media, bis 15 nur eingeschränkt und unter Aufsicht der Eltern. So hat es Kommissionspräsidentin von der Leyen gestern in ihrer Rede zur Lage der EU skizziert.
3: Ja, und von der Leyen will dafür vor allem die Plattformen stärker in die Pflicht nehmen. Ein Vorstoß, der viel Zustimmung, aber eben auch Kritik bekommt. Die entscheidende Frage bleibt nämlich, wie lässt sich so eine Altersgrenze überhaupt durchsetzen? Bevor wir darüber gleich mit Bildungsministerin Prien sprechen, der Beitrag von Annette Streicher.
5: Sie ziehen in den Bann, fordern Aufmerksamkeit, bieten endlos Unterhaltung. Online-Plattformen wie Instagram oder TikTok können süchtig machen. In der EU könnten sie für Kinder unter 13 Jahren bald verboten werden. Kommissionspräsidentin von der Leyen kündigte bei ihrer Rede zur Lage der EU den Schritt an, will heute den entsprechenden Gesetzentwurf vorlegen. Wir müssen keine süchtig machenden Features akzeptieren, müssen nicht hinnehmen, dass Kinder von immer extremeren Inhalten in den Bann gezogen werden. Der Vorschlag sieht vor, Social-Media-Plattformen für Kinder unter 13 Jahren zu verbieten. 13- und 14-Jährige sollen erste Profile mit eingeschränkten Funktionen und begrenzter Nutzungszeit erstellen können, von den Eltern beaufsichtigt. Erst ab 15 Jahren sollen Jugendliche Online-Dienste selbstständig nutzen können. Voraussetzung allerdings, dass die Online-Dienste das Alter der Nutzer überprüfen können, das könnte künftig über eine von der Kommission entwickelte App laufen. Bei der Verbraucherzentrale Bundesverband stößt der Vorstoß generell auf Zuspruch.
6: Es ist erstmal gut, dass man wirklich erkannt hat, dass man hier an der Gestaltung der Plattform was machen muss. Was wir so ein bisschen schwierig finden, ist, dass das System jetzt sehr komplex erscheint, wie Frau von der Leyen sich das vorstellt. Das heißt, zwischen 13 und 15 müssen dann die Eltern sozusagen das Konto einrichten und tragen damit natürlich eine Verantwortung. Hier werden wir einfach gucken, ob das wirklich für alle Eltern möglich ist.
5: Wir haben in einer Straßenumfrage nachgehakt.
7: Käse. Allein schon, wie man das durchführen will, ist undurchführbar. Welche Eltern sollen das kontrollieren? Was soll das?
8: Zweigeteilt, ne? Also manche Eltern werden das schaffen und konsequent umsetzen, andere werden das wahrscheinlich nicht schaffen. Und dann die Kinder doch auf die Social Medias loslassen.
5: Als nicht weitgehend genug sieht die in Brüssel ansässige Organisation für digitale Verbraucherrechte die Regelungsversuche der Kommission. Sobald du das richtige Alter erreichst, wirst du Teil der Maschinerie, die Informationen von dir extrahiert, dich mit Werbung zuschüttet, um Geld zu machen. Diese Plattformen sind ausbeuterisch. Hierzulande will Bundesbildungsministerin Prien bis Mitte Oktober gesetzliche Regeln vorlegen, wohl als nationale Übergangslösung. Denn die Verhandlungen über den Brüsseler Vorstoß können Monate dauern.
4: Aus Köln zugeschaltet ist uns jetzt die CDU-Bildungsministerin Karin Prien. Guten Morgen, Frau Prien.
9: Guten Morgen, Herr Serin.
4: Sie fordern selbst seit Monaten eine Altersgrenze für soziale Medien, haben gesagt, der Schlüssel dafür liege ein bisschen in Brüssel. Jetzt kommt also Ursula von der Leyen mit einem ähnlichen Vorschlag. Ist das jetzt das, was Sie wollten?
9: Ja, tatsächlich liegt der Vorschlag von Ursula von der Leyen, soweit wir ihn bisher kennen, sehr genau auf der Linie, die wir auch in Deutschland nach vorne bringen wollen. Wir haben ja eine Expertenkommission beauftragt, die uns Handlungsempfehlungen 56 Stück an die Hand gegeben hat, noch in der letzten Woche. Und dazu gehört eben auch eine wirksame Altersgrenze bei 13 und eine stärkere Regulierung der Plattformen nach dem Prinzip Safety by Design. Also es ist Verantwortung der Plattformen für Kinder und Jugendliche, das, was sie zur Verfügung stellen, sicher zu machen und dann eben von im Alter zwischen 13 und 15 und bis 18 ein sozusagen gesundes digitales Erwachsenwerden zu ermöglichen. Insofern begrüße ich das außerordentlich und wir werden auch weiter mit der EU-Kommission hier sehr eng zusammenarbeiten, um das so schnell wie möglich auch umzusetzen.
4: Das heißt, Ihre Regelung, die Sie geplant haben, wollen Sie jetzt erstmal nicht vorlegen, sondern warten, bis die EU sich einigt? Oder gibt es einen eigenen deutschen Vorstoß sozusagen als Übergang, bis die EU sich geeinigt hat?
9: Der Handlungsbedarf ist groß. Die Gefahr für unsere Kinder und Jugendlichen ist so auch gefährlich, dass wir eine Übergangslösung auf jeden Fall in den nächsten Wochen und Monaten auf den Weg bringen werden. Ich habe dem Kabinett gestern berichtet zu den Handlungsempfehlungen und auch zu dem EU-Vorstoß schon. Und wir werden im Oktober Eckpunkte für eine deutsche Übergangsgesetzgebung vorlegen. Es gibt ja auch Bereiche, die nicht in der EU-Kompetenz sind, bei den kleineren Plattformen. Mhm. Es gibt auch Strafbarkeitslücken, die wir ansprechen wollen. Wir wollen auch das Jugendschutzrecht in Deutschland entsprechend verschärfen. Und insofern werden wir handeln und trotzdem Hand in Hand mit der EU-Kommission arbeiten.
4: Es gibt trotzdem viele Fragezeichen, was die Machbarkeit angeht. Erklären Sie uns, wie wollen Sie die Altersgrenze kontrollieren? Wie schaffen Sie das, dass ein 12-Jähriger nicht einfach ein falsches Geburtsdatum eingibt und sozusagen das Ganze umgehen kann?
9: Zunächst ist mir wichtig, wir brauchen eine Gesamtstrategie, die auch auf mehr Medienkompetenz, mehr Aufklärung für Eltern auch für ein klares, eine klare gesellschaftliche Norm, keine Bildschirmzeiten, gar kein Zugang für unter Dreijährige. Das ist auch, mir auch sehr wichtig. Da sind auch die Kinder- und Jugendärzte bei uns und sind da auch mit in der Verantwortung. Und dann geht es um eine wirksame Altersverifikation, die muss technisch erfolgen, auch nicht über KI, das ist sehr wichtig. Aber das Wichtigste, auch für die Eltern, die wichtigste Botschaft für die Eltern heute ist, die Verantwortung dafür liegt in erster Linie bei den Plattformen selber. Die müssen gewährleisten, dass es solche, den Zugang zu Inhalten, die nicht jugendgerecht sind, die nicht kindergerecht sind, eben nicht mehr geben wird.
4: Und wie soll das funktionieren? Wie soll das funktionieren? Muss man sich dann mit einem Ausweis oder mit einer digitalen Identität legitimieren oder wie?
9: Es wird über eine App funktionieren. Auch darauf hat ja die EU-Kommissionspräsidentin gestern ausdrücklich hingewiesen. Dort gibt es technische Entwicklungen auf EU-Ebene, das ID-Wallet, mit dem das auch möglich sein wird. Es muss datensparsam sein, datenschutzkonform. Da sollen auch keine Daten ins Netz über diese Altersverifikation gelangen. Aber die Frage Alter ja, Alter nein, das muss eben über diese technische Möglichkeit, über eine App wird das funktionieren. Davon sind auch unsere Experten überzeugt, dass das technisch möglich ist.
4: Das ist der große Knackpunkt. Sie sagen, vor allem die Plattformbetreiber müssen das regeln, müssen da Verantwortung übernehmen. Was droht denn TikTok, Instagram und YouTube konkret, wenn Minderjährige die Altersgrenzen weiterhin problemlos umgehen können? Weil sie können sich nie sicher sein, dass das funktioniert.
9: Naja, die Strafen müssen so hart sein nach dem Kids Act, aber auch nach dem Digital Services Act, dass das eben wirklich empfindlich wirkt. Wir müssen auch die Plattformen beteiligen an den zusätzlichen Gebühren für die Aufsicht. Und wir haben in den Vereinigten Staaten im Meta-Vergleich jetzt gesehen, dass es sehr wohl möglich ist, dass auch die Plattformen selber sich verpflichten, entsprechende Vorkehrungen zu treffen. Deshalb halte ich es auch für sinnvoll mit den großen Plattformen und Anbietern. Es geht ja nicht mehr nur um TikTok und es geht nicht nur um Meta, es wird auch um andere, auch insbesondere KI-Anwendungen gehen. Und es ist wichtig, die Plattformen jetzt auch mit ins Gespräch zu holen und dafür Sorge zu tragen, dass sie wirklich selber die Verantwortung übernehmen. Das machen wir übrigens im Atomrecht auch und in anderen Produkthaftungsfragen. Da funktioniert es auch leidlich. Und ich glaube, wir müssen jetzt alles daran setzen, dass es ein wirksamer Kinder- und Jugendmedienschutz wird und nicht ein Schutz, der letztlich dann doch umgangen wird. Und wichtig ist auch, dass es für die Eltern handhabbar ist. Ja. Die Voreinstellungen müssen die Plattformen machen. Es darf nicht so kompliziert sein für die Eltern wie bisher.
4: Das nächste Mal werden wir ausführlicher über die Rolle der Eltern sprechen, auch über den Zusammenhang zwischen PISA-Studie und Social Media. Jetzt erstmal vielen Dank für das Gespräch. Also es wird erstmal eine deutsche Übergangslösung geben, bis dann die EU mit ihrem Social Media-Verbot ab 13 Jahren greift. Vielen Dank für das Gespräch heute Morgen. Die Bundesbildungsministerin Karin Prien war das im ZDF-Morgenmagazin. Danke.
9: Ich danke Ihnen.
3: Ins Ausland. Als Beitrag zum Sieg bezeichnet der russische Präsident Putin die Teilnahme an den Duma-Wahlen. In diesen Tagen können mehr als 110 Millionen Menschen in Russland über ein neues Parlament abstimmen. Erstmals sollen auch die Menschen in den besetzten Gebieten in der Ukraine wählen. Wobei wählen nicht ganz trifft, denn kremlkritische Oppositionsparteien sind bei diesen Wahlen insgesamt gar nicht zugelassen. Auf dem Wahlzettel stehen nur Parteien, die sich nicht offen gegen den Kreml stellen. Mehr von Sebastian Ehm.
10: In der Lokalausgabe des Staatsfernsehens in der Region Tschuwaschien in Zentralrussland sollte eigentlich eine Wahldebatte laufen mit drei Kandidaten der Oppositionsparteien. Es müssten eigentlich die Vertreter der Parteien Neue Leute, Direkte Demokratie und Gerechtes Russland hier sein. Aber sie haben die Diskussion verweigert. Es scheint, als halte es die Opposition teilweise nicht für nötig, einen ernstzunehmenden Wahlkampf zu führen. Es wirkt, als seien kontroverse Diskussionen unerwünscht. Auch in Belgorod kommt niemand zur Debatte. Rund 111 Millionen Russen sind dieser Tage zur Parlamentswahl aufgerufen. In manchen abgelegenen Regionen dieses riesigen Landes, wie hier in Sibirien, hat der Urnengang schon begonnen. Freitag bis Sonntag läuft die Wahl dann überall. Auch in den Großstädten wie in Moskau. Dort sehen die meisten trotz des fragwürdigen Wahlkampfes die Wahlen als wichtiges Ereignis an und wünschen sich vor allem eines, dass der Krieg beendet wird. Sicherheit in erster Linie. Ich würde mir Frieden wünschen. Das ist das Allerwichtigste. Ich möchte glauben, dass die Wahlen uns helfen werden, in Frieden zu leben. Ich weiß nicht, wie es in Moskau ist, aber ich komme von außerhalb und wir werden dort regelmäßig beschossen und das ist nicht angenehm. Dass Putin den Krieg begonnen und die Regierungspartei Einiges Russland seinen Kurs stützt, erwähnen die meisten nicht. Sie kritisiert den russischen Angriffskrieg seit dem ersten Tag. Julia Galjamina war früher Politikerin. Heute wird sie als sogenannte ausländische Agentin geführt. Mehrfach stand sie wegen ihrer Kritik am Putin-Regime bereits vor Gericht. Die jetzigen Wahlen verlaufen noch widerwärtiger als alle vorherigen. Die Chancen auf eine Kandidatur sind gering. Alle politisch Bedeutenden wurden gesäubert. Am Mittwochabend auftritt Wladimir Putin. In einer Fernsehansprache ruft er die Bürger zur Wahl auf und ist sich sicher, dass Millionen die Armee unterstützen werden und Russland vereint gegen seine Feinde ist. Am Montag wird feststehen, wer die Duma-Wahl gewonnen hat. Erwartet wird ein hoher Sieg der Kreml-Partei Einiges Russland.
3: Und Nachfragen dazu können wir bei unserem Korrespondenten in Moskau, bei Felix Klauser. Schönen guten Morgen. Ja, bei einer Wahl ohne richtige Opposition kann ja im Grunde nur die Regierungspartei gewinnen. Aber wie viel Zustimmung hat Putins Politik in Russland real?
11: Nun, das ist in einem Land wie diesem nicht immer ganz einfach zu sagen, weil ja auch Umfragen nicht einfach so in die Öffentlichkeit gelangen, sondern man da sehr genau schaut, welches Bild man nach außen trägt. Interessant ist, dass in diesem Sommer die Zustimmungswerte für die Arbeit Wladimir Putins teils deutlich gesunken sind. Die liegen nach wie vor auf einem sehr hohen Wert von über 50%. Trotzdem war das ein Signal, das aufhorchen ließ und das in Russland durchaus nicht alltäglich ist. Allerdings bei dieser Wahl tritt ja Wladimir Putin gar nicht persönlich an, sondern die ihm nahestehende Regierungspartei Einiges Russland. Für die hat Putin in den vergangenen Wochen immer wieder geworben. Und er hat vor allem um Einigkeit und um Geschlossenheit im Land geworben, insbesondere in Bezug auf den Krieg in der Ukraine. Wenn wir hier auf den Straßen unterwegs sind, mit Menschen sprechen, dann hören wir immer wieder den Wunsch nach Frieden. Allerdings schwingt da sehr oft auch unausgesprochen mit zu Russlands Bedingungen. Trotzdem, die Partei, die in diesem Wahlkampf, wenn man das so nennen möchte, in Russland für Unruhe gesorgt hat, das war die Partei Jabloko. Jabloko ist die einzige Partei in Russland, die sich offen gegen den Krieg in der Ukraine stellt. Sie ist von diesen Wahlen ausgeschlossen worden und kann nicht antreten, obwohl sie sicherlich kein Ergebnis erreicht hätte, was über einem einstelligen Prozentwert gelegen hätte. Dass es diesen Vorgang gibt und dass man da so rigoros gehandelt hat, das zeigt schon, dass auch wenn der Wahlausgang hier weitestgehend ausgemacht ist, es im Vorfeld dieser Wahlen eine gewisse Unruhe und eine gewisse Nervosität gab.
3: Offenbar lässt Putin ja auch gezielt Ex-Soldaten kandidieren, die gegen die Ukraine gekämpft haben. Was ist das Kalkül dahinter?
11: Den Rückhalt für den Krieg in der Gesellschaft zu verankern. Und das hat einerseits ideologische, aber auch praktische Gründe. Einerseits müssen all die Veteranen, die zurückkommen aus dem Krieg, ja irgendwie in der russischen Gesellschaft integriert werden. Das gilt beispielsweise auch für die russische Wirtschaft. Andererseits geht es eben darum, den Rückhalt in der Bevölkerung nach wie vor hochzuhalten. Und deshalb treten eben Ex-Soldaten bei dieser Wahl an. Deshalb gehen Soldaten auch in Schulen und Universitäten hier im Land. Diese sogenannte militärische Spezialoperation, wie sie ja hier in Russland immer noch genannt wird, die geht mittlerweile oder befindet sich mittlerweile im fünften Jahr. Und es ist nach wie vor so, oder es ist so, dass sie immer weiter in die russische Gesellschaft vordringt. Und das wird auch bei diesen Wahlen oder ändert sich auch bei diesen Wahlen nicht.
3: Live aus Moskau, Einschätzungen von Felix Klauser. Vielen Dank.
4: Auch hier in Deutschland wird gewählt. Allerdings gibt es hier eine demokratische, freie, unabhängige Wahl am Sonntag in Berlin und auch in Mecklenburg-Vorpommern. Und morgen haben wir dazu ein MoMA vor der Wahl live aus Schwerin.
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4: So, jetzt wird's kulturell bei uns. Maria Magdalena, die hatte offenbar ein echtes Imageproblem, hat, und zwar über Jahrhunderte, maltreue Gefährtin Jesu, Sünderin, Büßerin, Verführerin. Ist also kein Wunder, dass Künstler immer wieder von ihr beschäftigt, also fasziniert waren und sich mit ihr beschäftigt haben. Dürer, Max Beckmann, sogar Lady Gaga. Mhm.
3: Sin, Pray, Love, also Sündigen, Beten, Lieben, heißt jetzt eine neue Ausstellung zu ihr im Frankfurter Städel. Heute geht's los und Susanne Biedenkopf hat sich Maria Magdalenas viele Gesichter schon mal angesehen. Maria.
13: 1000 Jahre Kunstgeschichte und eine Frau. Die Figur der Maria Magdalena hat viele Facetten und noch mehr Gesichter. Jede Zeit hat sie auf eigene Weise dargestellt und interpretiert.
14: Das Interessante an diesen Darstellungen ist, dass diese Bilder häufig über die jeweilige Zeit viel mehr aussagen als über die biblische Heilige. Das heißt, Maria Magdalena ist immer auch ein Spiegel ihrer Zeit, ein Spiegel natürlich auch der theologischen Vorstellungen, aber auch der Vorstellungen von Weiblichkeit.
13: Maria Magdalena schwankend zwischen Glaube und Versuchung. Zwei Sichtweisen auf die büßende Magdalena in der Höhle. Guido Canacci zeigt sie um 1630 in ekstatischer Pose. Das Antwortbild schuf wenig später Elisabetta Sirani. Maria Magdalena in Schmerz versunken am Grab Jesu. Sie war die Erste, der auferstandene Sohn Gottes sich anvertraute. Zunächst hielt sie ihn für den Gärtner, bis sie ihn erkannte. Ohne sie hätten die Apostel nicht von der Auferstehung erfahren. So wurde sie zur Apostelin der Apostel.
15: Die Evangelien enden ja dann mit der Himmelfahrt Christi und man hat sich natürlich gefragt, ja, was ist dann aus solchen Figuren wie Maria Magdalena oder Petrus oder Jakobus oder vielen anderen eigentlich geworden? Und dann beginnt man eben vor allen Dingen so ab dem Frühmittelalter diese Geschichten quasi fortzuspinnen, ja, und so bekommen diese Figuren einen zweiten Teil der Biografie.
13: Nach einer Legende ist die ägyptische Maria Magdalena wochenlang durch die Wüste geirrt, 3 Brote als einzige Nahrung. Ihr gelang die Wandlung von der Sünderin zur Heiligen. Ganze 7-mal täglich wurde sie von Engeln zu Himmel gehoben, wo Musik und Gesang sie speisten, bevor die Engel sie wieder zur Erde brachten. Naomi Campbell als Maria Magdalena zeigt das Werk von Marlene Dumas. In der zeitgenössischen Kunst gilt sie als Role Model für Unabhängigkeit und den eigenen Weg. Die Ausstellung im Frankfurter Städel ist eine Zeitreise, die von Wandlungen erzählt und von Aneignungen. Bis hin zu David LaChapelles Werk Bleibende Klagen, das die Pop-Ikone Kim Kardashian zeigt.
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17: Schönen guten Morgen. Welche Spieler schickt Jürgen Klopp für seine ersten Länderspiele ins Rennen? Die Antwort auf diese Frage gibt's heute, wenn der neue Bundestrainer seinen Kader für die 4 Nations League-Partien Ende September und Anfang Oktober nominiert. Für die fast 2 Wochen dauernde Länderspielphase, die mit der Partie in Amsterdam gegen die Niederlande beginnt.
18: Wenn ich wiederkomme, dann bring ich dir Tulpen aus Amsterdam.
19: Tulpen werden Jürgen Klopp kaum ausreichen. Der neue Bundestrainer möchte mit 3 Punkten aus dem Johann-Cruyff-Stadion zurückkehren. Doch zum Nations-League-Auftakt wartet ein dicker Brocken auf seine 11. Die letzten Begegnungen in diesem Wettbewerb 2024. In Amsterdam trafen Dennis Undaf und Joshua Kimmich beim spektakulären 2:2. In München sicherte ein goldenes Tor von Jamie Leveling Deutschlands vorzeitigen Einzug ins Viertelfinale. Auf ein solches Niveau soll das neue Team wieder kommen.
20: Eine gute Organisation, eine stabile Formation, alles wichtige Dinge. eine klare Fußballidee erkennbar machen, ja.
19: Mit Blick auf 4 Spiele in kurzer Zeit wird heute die Benennung eines XXL-Kaders mit faustdicken Überraschungen erwartet. Oliver Baumann scheint im Tor keine Rolle mehr zu spielen. Marc-André ter Stegen wird so gut wie sicher die neue Nummer 1. Dahinter haben sich Jonas Urbich von den Bayern und der Schalker Loris Karius ins Rampenlicht gespielt. Im Mittelfeld steht ein anderer Bayern-Spieler vor seinem Debüt im A-Kader, Tom Bischoff. Im Sturm sind 2 WM-Fahrer voraussichtlich nicht mehr in Klopps Kader, Nick Woltemade und der Stuttgarter Dennis Undav, dreimaliger Torschütze in den USA. Stattdessen werden viele neue Namen gehandelt, zum Beispiel der des Frankfurters Younes Ebnu-Talib. Umbruch hin oder her, die deutschen Fans fiebern der Bekanntgabe entgegen und auch sie wollen vom ersten Auftritt in der Nations League sicher nicht nur.
17: Der DFB-Zentrale in Frankfurt können Sie heute von 9.45 Uhr an live bei uns verfolgen. Online unter zdfheute.de oder in der ZDF-Heute-App. Und in einer halben Stunde sprechen wir schon mal drüber mit unserem ZDF-Experten René Adler. Dessen einstiger Verein Bayer Leverkusen ist ohne großen Glanz, aber mit einem Sieg in die Europapokalsaison gestartet. Denn in der Europa League hat sich Bayer zum Auftakt der Ligaphase mit 2:0 gegen Sloweniens Meister NK Celje durchgesetzt und so die allererste Hürde gemeistert auf dem Weg zur Jagd nach dem Titel.
21: Die Europa League als Bühne, um die nationalen Sorgen kurzzeitig zu vergessen, denn 4 Punkte aus 3 Bundesligaspielen ist für die Ansprüche von Leverkusen schlicht zu wenig. Ein Erfolgserlebnis gegen Celje also Pflicht, es läuft die 15. Minute, da wird der Schuss von Garcia noch kunstvoll abgefälscht. Ein Eigentor durch Sessler, der Slowene normalerweise als Torjäger bekannt, nur ist es dann nicht das eigene. Der slowenische Meister übrigens mit neuem Trainer an der Seite, Sidikovic hat erst am Montag übernommen. Chancen des Gastes gibt es auch, diesen Kopfball von Kutsis kann Flecken noch soeben abwehren. Nach dem Wechsel drängt die Werkself auf das 2. Tor, das fällt nach einem Standard, Medina mit dem 2:0. Leverkusen gewinnt zum Auftakt der Ligaphase, ein Pflichterfolg, hochverdient, aber glanzlos.
17: Und auch der deutsche Handball-Vizemeister war international im Einsatz. Die Füchse Berlin, die in der vergangenen Champions-League-Saison bis ins Finale gekommen waren, mussten sich jetzt im 2. Gruppenspiel aber dem ungarischen Rekordmeister aus West Bremen geschlagen geben.
22: Harter Kampf, ernüchterndes Ergebnis für die Berliner. Waren 5 der letzten 6 Duelle noch mit einem Torunterschied zu Ende gegangen, ist es diesmal eine deutliche Niederlage. Nach 17 Minuten führen die Ungarn mit doppelt so vielen Punkten wie die Berliner 12:6. Die Füchse haben Probleme mit der Körperlichkeit der Gegner, machen es sich aber auch selbst schwer mit Fehlpässen und vergebenen Chancen. In der 2. Hälfte dann steht Berlin stabiler und kommt noch mal ran, 24:25. Die Hoffnung der Max-Schmeling-Halle wird aber schnell von den Ungarn gedämpft, die an diesem Abend die bessere mannschaftliche Leistung zeigen. Mit dem 29:35 Endstand geht nicht nur das Spiel, sondern auch die Tabellenführung in der Champions League für die Füchse verloren.
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3: Ja, und wir wünschen einen wunderschönen guten Morgen an diesem Donnerstag. Und wir geben gleich ab zu den Nachrichten. Heute Express.
4: Ja,
3: da ist sie schon.
4: Mit Maya Weber. Guten Morgen, Maya.
3: Schönen guten Morgen.
0: Guten Morgen, Miri und Mitri und auch Ihnen, liebe Zuschauerinnen und Zuschauer. Einen schönen guten Morgen. Kanada und die EU wollen stärker zusammenarbeiten. Vor diesem Hintergrund wird der kanadische Premierminister Carney heute eine Rede im Europäischen Parlament halten. Dort hatte EU-Kommissionspräsidentin von der Leyen gestern für eine assoziierte Mitgliedschaft Kanadas in der EU geworben. Man sehe die Welt mit gleichen Augen, so von der Leyen in Straßburg. Carney war als Ehrengast anwesend. Er hatte zuletzt betont, Kanada strebe keine EU-Mitgliedschaft an. Ziel sei eine Sicherheits- und Wirtschaftsallianz. Die Rekordpreise an den Tankstellen setzen die Koalition unter Druck, Lösungen zu finden. Wirtschaftsministerin Reiche ist für eine befristete Senkung der Mehrwertsteuer von 19% auf 7%. Finanzminister Klingbeil zieht dagegen eine Übergewinnsteuer für Mineralölkonzerne vor. Auch andere EU-Länder reagieren auf die Spritpreise. Italien streicht für ein Jahr die Kfz-Steuer für Fahrzeuge mit weniger als 80 Kilowatt. Und Frankreich verlängert die Tankzuschüsse, unter anderem für die Landwirtschaft. Die Bundesregierung will den Missbrauch des Sozialsystems effektiver bekämpfen. Im Fokus groß angelegter Betrug aus dem EU-Ausland wie Rumänien und Bulgarien. Arbeitsministerin Baas und Innenminister Dobrindt haben dazu einen 10-Punkte-Plan vorgestellt. Darin mehr Datenaustausch zwischen deutschen Behörden sowie konsequentere Strafverfolgung der Hintermänner und bei Schwarzarbeit sollen die Arbeitgeber haften. Als Reaktion auf den Krieg in der Ukraine erhöhen die USA den Druck auf Russland. Senat und Repräsentantenhaus haben ein Sanktionsgesetz verabschiedet, das Moskau die Mittel für die Kriegsführung entziehen soll. Das neue Gesetz richtet sich gegen die russische Energie- und Verteidigungsindustrie sowie gegen die sogenannte Schattenflotte, mit der Russland bestehende Sanktionen umgeht. US-Präsident Trump muss das Gesetz noch unterzeichnen. In der Türkei sollen nach Medienangaben 106 festgenommene Demonstranten wieder freigelassen worden sein. Darunter auch Journalistinnen und Journalisten. Sie hatten am Dienstag gegen das Vorgehen der Polizei bei Anti-LGBTQ-Razzien protestiert. Die türkische Polizei hatte zuvor in mehreren Städten Razzien gegen Mitglieder und AktivistInnen der queeren Community durchgeführt und Personen festgenommen. Soweit der aktuelle Stand der Nachrichten. Zurück ins MoMA zu Benjamin Stöwe und dem Wetter. Wir melden uns in einer halben Stunde wieder. Tschüss.
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1: Vielen Dank, Maja, und guten Morgen, liebe Zuschauerinnen und Zuschauer. Herzlich willkommen zum MoMA-Wetter. Wir sind heute zwischen zwei Tiefdruckgebieten und deshalb wird es ein alles in allem eigentlich ganz freundlicher Tag. Die Isobarenkarte zeigt uns, die beiden Druckgebilde Suri verabschiedet sich und Alexa folgt nach. Im Nordwesten kann man das heute schon spüren, da sind die Wolken dichter, da gibt es auch Regen. Ansonsten ist es verbreitet trocken und am sonnigsten im Südwesten. Aber der Reihe nach schauen wir zurück auf die vergangene Nacht. Die letzten 6 Stunden fasst für uns der kombinierte Radar- und Satellitenfilm zusammen. Und da sehen wir die abziehenden Niederschläge im Südosten. Teilweise war es intensiv, 20 bis 30 Liter in der Spitze auf den Quadratmeter hat es gegeben. Jetzt verbreitet trockener Start, aber über der Nordsee liegen schon die kommenden Niederschlagsechos und auch Richtung Emsland. Es ist erster Regen unterwegs. Die Temperaturen aktuell gemessen in Perl-Nennig an der Mosel im Saarland 5 Grad Celsius, 15 im Moment auf Amrum. Und das Wettergeschehen in der Zusammenfassung. Rechts in der Tabelle die für den heutigen Tag erwarteten Höchstwerte. In Kiel 17 Grad Celsius, 24 gibt es in Laa im Schwarzwald und ein freundlicher Sonne-Wolken-Mix ist es vor allem Richtung Südwesten, dort bis zu 9 Stunden Sonnenschein. Ansonsten bleiben alle anderen Regionen dahinter zurück. Ein paar Spritzer Regen gibt es in der Region Berlin-Brandenburg. Den meisten Niederschlag jetzt in den Tag hinein. Im Umfeld der Nordseeküste 1 bis 10 Liter. Die Kaltfront, die uns da erreicht, eben durch Alexa, zieht dann über die Nacht weiter Richtung Osten. Und damit sind wir beim Blick auf die Aussichten für die kommenden 4 Tage. Morgen also die Reste der Kaltfront überm Land. Unter Abschwächung verabschiedet sie sich. 17 bis 23 Grad Celsius. Am Samstag, Sonntag und Montag setzt sich der Trend dieser Woche fort. Im Norden tendenziell wechselhafter, im Süden freundlicher und sonniger. Am Samstag und Sonntag eben dort im Süden auch noch mal ein Sommertag mit 26 Grad in der Spitze. Soweit zum MoMA-Wetter für den Moment. Ganz frisch, wie er schreibt, vom Niederrhein schickt uns noch Ingo Plück diesen Eindruck des beginnenden Tages. Und wenn Sie mögen und ähnliche Wettereindrücke parat haben, ganz aktuell moma-wetter@zdf.de ist meine Mailadresse. Ich freue mich auf Ihre Post, denn morgen um 5.30 Uhr küren wir ja wieder das MoMA-Wetterfoto der Woche. Es geht um 2 MoMA-Tassen. Und hier geht's jetzt weiter mit Miriam und Mitri. Kommen Sie mit uns gut rein in den Donnerstag.
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3: Schönen guten Morgen nochmal von uns und danke Benjamin für die Wetteraussichten.
4: Ja, die Reaktionen aus den USA, die kamen postwendend. US-Präsident Trump hat der EU wegen der geplanten Annäherung an Kanada gedroht. Er werde den Handel mit Europa in vielen Bereichen einstellen, wird nochmal hohe Zölle verhängen. Und wenn die geplante assoziierte Mitgliedschaft Kanadas mit der EU käme, dann empfinde er das als feindseligen Akt.
3: Nachdem EU-Kommissionspräsidentin von der Leyen gestern Kanada ja diese Annäherung angeboten hatte, wird heute die Rede des kanadischen Premier Carney vor dem EU-Parlament also mit Spannung erwartet. Mehr von Armin Körper.
2: Diese beiden wollen eine Beziehung beginnen, um sich aus einer alten Partnerschaft zu lösen. Ursula von der Leyen und Kanadas Premier Mark Carney bringt die Not zusammen. Die Not, sich vor Donald Trump und seinen Handelskriegserklärungen in Sicherheit zu bringen. In einer neuen Welt müssen wir unsere Partnerschaften dringend neu denken. Deshalb möchte ich mit dir daran arbeiten, die Türe zu öffnen für Kanada als erstes assoziiertes Mitglied der Europäischen Union. Der Auserwählte will sich erst heute offiziell äußern, hat in der Heimat sein Ja-Wort aber schon angekündigt, nicht ohne zu betonen, dass man die Lektion aus vergangenen Beziehungen gelernt hat. Unsere Interessen wahren, das heißt zu Hause Stärke aufbauen und die Beziehung

0: Beziehungen nach außen diversifizieren. Wir können Entscheidungen anderer nicht kontrollieren, aber die Herren im eigenen Haus bleiben. Für Experten können zwar beide Seiten von der neuen Liaison profitieren, doch alte Beziehungen komplett ersetzen, das wird wohl nicht klappen.
1: Kann die EU den US-Schock, den Kanada jetzt hat erfährt, abfedern? Nein. Es ist einfach die Realität, dass die kanadische Wirtschaft sehr eng verzahnt ist mit der amerikanischen. Europa ist weit weg.
0: Denn 70% der kanadischen Exporte gehen bisher in die USA. Durch den Handelskrieg, den Donald Trump dem Nachbarn Kanada erklärt hat, steht Premier Carney massiv unter Druck. Du bist im Krieg, wenn du angegriffen wirst, und wir wurden angegriffen. Mark Carney, 2025 wird der liberale Wirtschaftsexperte im Angesicht der Spannungen mit den USA überraschend zum Premierminister Kanadas gewählt. Seitdem bietet er dem mächtigen Nachbarn die Stirn, was ihm breite Unterstützung in der Bevölkerung bringt und großen Respekt in Europa.
1: Er ist natürlich auf der Welle geritten, dass er eine stärkere Front gegenüber USA aufbauen wird, dass er dort Paroli bieten wird, und das hat den kanadischen Wählern bisher sehr gut gefallen. Seine Werte sind ja äußerst positiv. Überlebt dieses Image und diese Welle auch einen wirklich harten Aufprall, wenn dieser Handelskrieg weiter eskaliert? Das bleibt natürlich abzuwarten.
0: Deshalb hat Mark Carney sich auf Brautschau gemacht und in Europa was vermeintlich Passendes gefunden. Doch prüfe, wer sich ewig bindet. Beide Seiten haben an den Beziehungen zu Donald Trump noch ziemlich zu knabbern.
2: Ja, den Besuch des kanadischen Premiers in Straßburg, den beobachtet Andreas Stamm für uns. Schönen guten Morgen. Carney hat ja zuletzt, haben wir gerade auch wieder gesehen, immer wieder betont, gegenüber den Forderungen und Drohungen Trumps hart zu bleiben. Was erwartest du heute von dieser Rede? Wird er sein Land, wird er Kanada näher an die EU heranführen?
3: Ja, guten Morgen nach Berlin. Ich glaube, das steht außer Frage, denn er hat ja die Hand ausgestreckt. Es war seine Rede in Davos, die ja für so viel Schlagzeilen gesorgt hat, wo er eben erklärt hat, die Mittelmächte müssen nun zusammenhalten. Da gibt es diese großen China, Russland, die USA, die wollen uns nicht mehr gut, die wollen uns ja zerreiben zwischen diesen Blöcken, und das will er verhindern. Und da hat er die Hand ausgestreckt, die ist jetzt ergriffen worden, und jetzt wird er das heute in seiner Rede konkretisieren, soweit er das kann. Aber die Probleme bleiben natürlich. A, das Trump-Problem, ihr habt es angesprochen, da kommen die Drohungen, da weiß man nicht, was man, das kann man nicht immer für bare Münze nehmen, aber natürlich ist das ein klares Versprechen von Donald Trump, das nicht akzeptieren zu wollen. Und der Staat B wurde auch vermasselt, und zwar von Ursula von der Leyen hier in Straßburg, denn diese assoziierte Mitgliedschaft, die sie da gestern angeboten hat, die kam völlig überraschend für die Kanadier, die auch etwas überrascht und perplex reagiert haben, aber auch für die eigene Seite, die Mitgliedstaaten der EU, die ja im Endeffekt alle einstimmig darüber entscheiden müssen, wie es mit Kanada auch weitergeht, waren überhaupt nicht informiert. Und ich glaube, da liegt die Krux. Niemand weiß im Moment, was diese assoziierte Mitgliedschaft soll. Und da wurde schon vor dem Start heute, vor der Rede von Mark Carney, ja viel verbrannte Erde hinterlassen, eben von der EU-Kommission.
2: Ja, dann lass uns darauf mal schauen. Wie könnte denn eine assoziierte Partnerschaft, wie EU-Kommissionspräsidentin von der Leyen vorschlägt, konkret aussehen? Und was hätte Europa davon?
3: Also es ist großes Rätselraten, viel Spekulation. Ich glaube, ein Satz eines Politikers hier im Europaparlament, der trifft es, das muss man neu erfinden. Was die Ideen sind, so etwas wie Island und Norwegen schon genießen, also die Staaten im Norden Europas, einem Teil des Binnenmarkts zu sein, des europäischen Wirtschaftsraums, auch dann die Freizügigkeit, man wird also vielleicht in Kanada arbeiten können und umgekehrt, das sind die Ideen. Und das wird für Deutschland und für Europa natürlich vor allen Dingen wichtig, weil man Energie und Rohstoffe aus Kanada will, also diese wirtschaftliche Verbindung, und es soll eben ja eine Erweiterung sein, die Europa eben zu dem macht, was es ist, nämlich mehr als eine Mittelmacht, denn das Europa betont natürlich auch, Europa ist keine Mittelmacht, sondern ein Club von Mittel- und kleineren Mächten, und man will eben dann auch mit Kanada zusammen wieder noch mehr auf Augenhöhe sein mit den USA und China. Ich glaube, das ist für Europa drin, aber auch für Kanada eben als Schutzmechanismus, aber wie gesagt, viel Spekulation, ein langer Weg und, man muss es sagen, auch gestern ein kleiner Fehlstart in Straßburg.
2: Einschätzung von Andreas Stamm live aus Straßburg vor der Rede. Vielen Dank.
4: Gregor Peter Schmitz, Stern-Chefredakteur, ist heute Morgen unser Gast. Schönen guten Morgen.
5: Guten Morgen.
4: Blicken gemeinsam.

0: Zuerst in die Süddeutsche Zeitung zur Personaldebatte rund um den Bundeskanzler kommentiert Daniel Brössler. Das soll Unterstützung sein? Also die 8 CDU-Ministerpräsidenten hatten sich gestern in einem Schreiben hinter Friedrich Merz gestellt. Und Brössler schreibt dann weiter, CDU-Granten springen Merz zur Seite, ohne ein gutes Wort über ihn zu verlieren.
1: Ja, also wer solche Parteifreunde hat, braucht eigentlich keine Feinde mehr. Es ist keine Unterstützung explizit für Friedrich Merz. Es ist eigentlich ein Werben für Stabilität. Es wird ihm trotzdem helfen, weil eigentlich das Argument aufgegriffen wird, dass das Merz-Lager ja gerade versucht zu bemühen, auch im Vorfeld auf die schwierige Landtagswahl, dass man sagt, was soll es eigentlich bringen, wenn wir jetzt zu diesem Zeitpunkt einen Wechsel herbeischreiben oder herbeirufen. Und vor allem, wer soll auch übernehmen? Die beiden Fragen sind ja wirklich völlig offen. Es ist explizit übrigens auch eine Botschaft an Markus Söder, denn der kommt ja nicht vor in dieser langen Liste von Ministerpräsidenten. Also es wird auch noch mal klar gemacht, das ist eine Unionsentscheidung und keine CSU-Entscheidung.
0: Und Ihr Gefühl, Ihre Einschätzung, reicht diese Unterstützung, diese schriftliche, auch über den Sonntag hinaus?
1: Das bleibt abzuwarten. Es ist auf jeden Fall kein flammendes Plädoyer und die Lage für Friedrich Merz bleibt extrem herausfordernd.
0: Machen wir weiter mit dem Thema, über das wir auch gerade berichtet haben, FAZ. Assoziiertes Mitglied, was soll das sein? Kanadas Ministerpräsident Carney war Stargast bei der Rede der Kommissionspräsidentin von der Leyen gestern. Und dann auch die Reaktion aus dem Spiegel, entnehmen wir sie. Trump droht EU mit sehr hohen Zöllen und einem Handelsstopp. Also erstens, was soll dieses assoziierte Abkommen und was kann daraus werden, im besten und im schlimmsten Fall?
1: Also man lädt Mark Carney gerne ein in Europa, weil er ja auch ein bisschen die Widerstandsfigur gegen Donald Trump ist und wir uns mit ihm identifizieren. Was dieses Abkommen wirklich soll, ich glaube, das wissen selbst viele Leute in Brüssel nicht so genau, auch Ursula von der Leyen nicht. Es ist eigentlich gar nicht so richtig vorgesehen in den Statuten. Natürlich ist es klug, mit manchen Partnern wie Kanada enger zusammenzuarbeiten, gerade in diesen Zeiten in Energie, Verteidigung. Aber viel mehr ist da wirklich nicht zu erwarten. Und man darf nicht vergessen, Mark Carney ist ja mit seinem Konfrontationskurs zu Donald Trump auch nicht ungefährdet. Also die Lage ist für ihn durchaus auch herausfordernd, ob er deswegen in jeder Hinsicht Vorbild für uns sein kann, abzuwarten.
0: Aber er hat es ja immerhin geschafft, irgendwie Trump dann doch einiges abzugewinnen durch seine harte Haltung. Ja, schauen wir mal, was daraus wird. Heute ist sozusagen Sterntag. Das Magazin liegt aus. Da lernt man, wie man sparen kann. Ja. Aber es ist auch eine andere Geschichte dort vorhanden. Wie umgehen mit der AfD, nachdem NRWs Ministerpräsident Wüst ja noch mal einen Prüfauftrag für ein Parteiverbot ins Spiel bringt, haben Sie sich noch mal mit vielen Politikern über dieses Thema unterhalten. Was ist denn dabei rausgekommen? Wie geht man denn um mit der Partei?
1: Also ich glaube, um auf Herrn Wüst erstmal einzugehen, der ja oft als Nachfolger oder möglicher Nachfolger gehandelt wird, ich glaube, sein Vorschuss direkt nach der Wahl hat zumindest in der Partei viele etwas befremdet, weil die Leute sagten, das ist jetzt gerade nicht die richtige Reaktion nach so einem Ergebnis. Wir haben uns umgehört bei vielen, auch bei ehemaligen Politikern wie Sigmar Gabriel, Carla Lang, aber bei Leuten aus dem gesamten politischen Spektrum eigentlich. Und die wichtigste Aussage ist, nicht mehr so viel über die AfD reden. Denn das war eigentlich so der Tenor auch vor der Wahl, dass alle Gespräche nur darum kreisten, auch teilweise panikartig darum kreisten. Und so der Rat ist ein bisschen aus der Position der Stärke für die eigenen Werte einzustehen, für die Positionen zu werben, aber sich davon nicht völlig verrückt machen zu lassen. Das ist wirklich leichter gesagt als getan. Man spricht jetzt ja auch dann in diesen Antworten wieder ständig über die AfD. Aber das ist so ein bisschen eigentlich die Grundaussage, die sich durch die Aussagen zieht und die ich auch für richtig halte.
0: Gregor Peter Schmitz, Stern Chefredakteur, vielen Dank für den Besuch bei uns.
1: Dankeschön.
2: Benzin und Diesel sind teuer, Heizöl ist teuer, Wohnen kostet in der Regel auch viel Geld und es gibt noch viele weitere Gründe, die dazu führen können, dass Menschen Schulden machen. Letztes Jahr waren rund 5,7 Millionen Erwachsene in Deutschland überschuldet. Ja, wie kommt man da wieder raus? Wo gibt es vielleicht eine Chance, Geld einzusparen? Wo lauern versteckte Kosten? Lutz Reimer hat sich damit in unserem Service beschäftigt.
3: Deutschland 2026. Die Inflation zieht wieder an, Strom und Gas sind teurer geworden und auch an der Zapfsäule wächst die Belastung für die Verbraucher. Immer mehr Menschen haben Schwierigkeiten, finanziell über den Monat zu kommen. Auch die Zahl der Privatinsolvenzen ist gestiegen, von 2024 auf 25 um rund 8,4% und der Trend setzt sich fort. Woran merken die Leute, dass es finanziell eng wird?
4: An den Spritpreisen, da wird es sehr, sehr teuer. Ich muss halt in meinem Job sehr viel rumfahren, immer zu Kunden etc. Und da wird es immer auf die Dauer, häuft sich das immer ganz stark an. Ne?
5: Sagen wir es

0: 40 Euro, das bringt beim Fitnessstudio 20, 30, 40 Euro im Monat.
1: Und auch die Preise für Internetanschluss und Handy sollte man regelmäßig überprüfen. Genaues Hinschauen lohnt sich aber besonders bei den Energiekosten.
2: Ja, wir können ja mal eine Beispielrechnung machen für so eine fünfköpfige Familie mit einem Stromverbrauch von 4000 Kilowattstunden. Die zahlt aktuell in der Grundversorgung bundesweit im Durchschnitt 1600 Euro im Jahr für Strom. Der günstigste Tarif mit einer Preisgarantie auch von 12 Monaten, der kostet rund 1000 Euro. Sprich, wenn diese Familie wechselt, spart sie 600 Euro im Jahr ein und hat dann auch die Garantie, dass der Strompreis für die nächsten 12 Monate so günstig bleibt.
1: Wenn solche Sparmaßnahmen nicht ausreichen, sollte man sich möglichst früh an eine Schuldnerberatung wenden. Denn Überschuldung ist meist kein persönliches Versagen, sondern ein Massenphänomen.
3: Ganz häufig erleben wir jetzt hier bei uns in der Praxis, dass der Engpass entsteht durch diese neuen Bezahlsysteme. Stichwort Buy Now Pay Later. Also ich kaufe jetzt, zahle aber deutlich später, manchmal erst Monate später. Und das machen die Leute schon aus der Not heraus. Also Sachen des täglichen Bedarfs werden über dieses System gekauft. Aber dann ist es schon, mindestens dann sollte man den Weg in die Schuldnerberatung suchen, weil das nur noch eine Frage der Zeit ist, dass alles zusammenbricht.
1: So weit muss es aber nicht kommen. Wer sich frühzeitig Hilfe holt, kann auch wieder einen Weg aus den Schulden finden.
4: Nein, Mitri, jetzt musst du sagen, du hast keinen Sprachfehler.
5: War ein Hit. Chaka Khan, I feel for you. Und um die Person geht's gleich. Ne?
4: Ja, es gibt nämlich Künstler und nicht viele, die es wirklich schaffen, über Jahrzehnte in zu sein. Einer, der das schafft und gerade ein neues Album veröffentlicht, jetzt bei uns in der Szene. Und auch noch einiges mehr von Kerstin Legenzer. Chaka Khan.
6: Seit mehr als 5 Jahrzehnten begeistert Chaka Khan mit ihren Hits aus Funk, Soul, Pop und Dance. Jetzt gibt's nach über 7 Jahren Albumpause endlich wieder eine neue Platte der Queen of Funk. Und für so manchen Song hat sich die 73-jährige Unterstützung geholt. Ich kann nicht glauben, dass ich einen Song mit Chaka Khan mache. Chaka Khan ist halt auch für Snoop Dogg schon immer eine Ikone gewesen. Die Liebe zur Musik hat die 10-fache Grammy-Preisträgerin übrigens schon als Kind so richtig ausgelebt. Ich war eine tolle Tänzerin, ich habe für meine Eltern getanzt, immer wenn wir eine Party geschmissen haben oder so. Und jeden Samstag und Sonntag haben wir gemeinsam das Haus geputzt und dabei Jazz-Songs gesungen. Wir haben das jedes Wochenende gemacht. Ja, Sex sells. Darauf scheinen immer mehr angesagte Künstlerinnen zu setzen. Und marketingtechnisch sind die Girls auch nicht auf den Kopf gefallen. Zuerst veröffentlicht Charlie XCX einen Song mit dem Titel Playboy Bunny auf der B-Seite einer limitierten Vinylplatte. Und jetzt, Überraschung, ist die 34-Jährige auch schon selbst eins. Mitten in London posiert die Sängerin in sexy Wäsche. Nur ganz nackt gibt's die Britin nicht zu sehen. Sorry. Das passiert, wenn ein Superstar ohne Bodyguards den Hollywood Boulevard hinunterläuft. Freude bei den Fans und Selfie-Alarm. Ja, wann sieht man Tom Cruise schon hautnah? Die Idee hatte ein Männermagazin, dem Cruise ein sehr ausführliches Interview gegeben hat. Ich wollte nicht unbedingt berühmt werden. Ich wollte Filme machen und Menschen und das Leben kennenlernen. Ja, und diese Fotos wurden dann mitten in Hollywood geschossen. Vor einigen Wochen hatte der Schauspieler übrigens Geburtstag. 64 ist der Top Gun Star geworden. Und was bedeutet das für ihn? Das bedeutet, dass ich jetzt 64 bin. Ich lebe mein Leben und ich hatte schon immer Träume, aber man muss etwas dafür tun und das Leben verstehen.
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8: Schönen guten Morgen. Welche Spieler schickt Jürgen Klopp für seine ersten Länderspiele ins Rennen? Die Antwort auf diese Frage gibt's heute, wenn der neue Bundestrainer in Frankfurt seinen Kader für die 4 Nations League-Partien Ende September und Anfang Oktober nominiert. Und über diese Premiere des neuen Bundestrainers können wir jetzt schon mal mit unserem ZDF-Experten René Adler sprechen. Guten Morgen, René. Es ist schon langsam durchgesickert, dass Jürgen Klopp offenbar einen richtig großen Kader

0: mit bis zu 40 Spielern nominieren will. Kannst du das nachvollziehen? Und wie würde das denn genau laufen? Pro Spiel sind ja nur 23 Spieler vorgesehen.
1: Hallo, guten Morgen erstmal nach Berlin. Also zu der Frage, Flo, ich kann das durchaus nachvollziehen, weil die Herausforderung in dieser Länderspielperiode, in diesen 4 Spielen, die ja auch ungewöhnlich sind, sind ja möglichst viele Eindrücke der Spieler zu sehen und den Spielern Einsatzminuten zu geben und bestenfalls noch zu gewinnen. Und man muss auch verstehen, wo Jürgen Klopp herkommt. Allen voran als Vereinstrainer beim Liverpooler Football Club zuletzt war er nicht nur Beschützer der Spieler und hat immer wieder vor dieser zunehmenden Überbelastung gemahnt. Und deswegen liegt es jetzt natürlich nahe, dass er in enger Absprache mit den Vereinstrainern versucht, dem entgegenzuwirken und dieses Modell vielleicht mit 2 Kadern zu agieren. Ein Kader, der die ersten beiden Länderspiele macht, dann wird munter durchrotiert und ein 2. Kader rückt an, der die beiden letzten Länderspiele spielt. Das finde ich dann durchaus eine charmante Idee.
0: Ja, und in dem Fall spannend. Spannend auch, mit dir auf die Torhüterposition zu blicken. Allen Anzeichen nach ist Oliver Baumann, der schon bei der WM seinen Status als Nummer 1 verloren hatte, gar nicht mehr dabei. Und Marc-André Ter Stegen kehrt offenbar als Nummer 1 in die DFB-Auswahl zurück. Für dich die richtigen Entscheidungen?
1: Ja, also Jürgen Klopp fährt eine absolute Verjüngungskur und wenn man allein das Alter von Oliver Baumann anschaut, er ist jetzt 36, er wäre bei einer Europameisterschaft in dem Vereinigten Königreich 38 Jahre und dann hast du natürlich 2 Torhüter, Marc-André Ter Stegen ist 2 Jahre jünger mit diesem Altersprofil und deswegen, ich finde es für Oliver Baumann natürlich sehr, sehr bitter, weil er allen voran auch schon bei der Weltmeisterschaft degradiert wurde. Ich hätte ihn da gerne spielen sehen, kann es aber absolut nachvollziehen, dass Jürgen Klopp jetzt auf Marc-André Ter Stegen setzt und finde es auch gut als Zeichen nach innen und nach außen, weil er immer wieder betont, die Tür ist immer auf, wenn Leistung gebracht wird und Ter Stegen hat jetzt mit dem Wechsel nach Amsterdam wieder zu alter Leistungsstärke zurückgefunden. Und deswegen ist er, wenn er diese Leistungsstärke behält, für mich auch eindeutig der beste deutsche Torhüter.
0: Und im Sturm wiederum setzt Jürgen Klopp offenbar auf die Offensivmänner von Eintracht Frankfurt, Jonathan Burkhardt und Younes Ebnutalib. Dennis Undaf dagegen ist aller Voraussicht nach nicht dabei. Wie bewertest du, dass der Mann, der bei der WM immerhin 3-mal getroffen hat, wohl nicht berücksichtigt wird?
1: Das ist natürlich eine Entscheidung und eine Debatte, wenn es dazu kommt, die wird Fußball Deutschland bewegen, weil Dennis Undaf, du sagst es, natürlich auch sehr, sehr beliebt ist. Aber mir ist wichtig zu betonen, das ist keine Entscheidung gegen den Spieler Dennis Undaf, sondern vielmehr für das System Jürgen Klopp. Und er hat ein klares System, eine klare Art und Weise, wie er spielen lassen will im Kopf. Und das ist im 4-3-3, vielleicht im 4-2-3-1. Aber du brauchst einen klaren Pressingstürmer, einen Stürmer, der anläuft, der die Wege macht, der Speed hat. Und all das ist natürlich in dem Profil Dennis Undaf nicht in der Art vorhanden, wie es ein Burkhardt, ein Ebnutalib hat oder andere. Deswegen, und er hat eine gewisse Altersstruktur, er ist auch schon 30. Das ist auch eine Entscheidung für die Zukunft. Und jetzt kann man natürlich entgegenhalten, er kann auch auf der 10 spielen, das hat er bewiesen. Aber da haben wir natürlich unsere Goldjungs, Jamarius Musiala, Florian Wirtz, Kai Havertz, der das spielen kann. Und die zieht er dann wahrscheinlich mit Blick auf die Zukunft vor.
0: Auch überraschende Außenverteidigerpersonalien kursieren schon darunter. Zum Beispiel der 23 Jahre alte Felix Keidel von der SV Elversberg. Sprechen solche Personalien dafür, dass Jürgen Klopp auch ein Joshua Kimmich, anders als bei der WM, er wieder in der defensiven Mittelfeldzentrale sieht? Eine kurze Antwort, René?
1: Ja, da gehe ich stark von aus. Man hat so das Gefühl, das ist so ein bisschen Casting. Deutschland sucht den super Außenverteidiger. Aber der Außenverteidiger ist elementar für das System Jürgen Klopp. Deswegen wird er sich da ganz, ganz viel Zeit lassen und viel ausprobieren.
0: René, danke für deine Einschätzung vor dem Neustart der Nationalmannschaft. Grüße aus Berlin. Und die Kadernominierung aus der DFB-Zentrale in Frankfurt können Sie heute von 9.45 Uhr an live bei uns verfolgen, online unter zdfheute.de oder in der ZDF-Heute-App. Mit einem Erfolg hat sie begonnen, die Jagd nach dem Titel in der Europa League für Bayer Leverkusen. Die Leverkusener haben zum Auftakt der Ligaphase gegen Sloweniens Meister NK Celje mit 2:0 gewonnen, was auch für die Bundesliga etwas Rückenwind gibt.
2: Die Europa League als Bühne, um die nationalen Sorgen kurzzeitig zu vergessen, denn 4 Punkte aus 3 Bundesligaspielen ist für die Ansprüche von Leverkusen schlicht zu wenig. Ein Erfolgserlebnis gegen Celje, also Pflicht, es läuft die 15. Minute, da wird der Schuss von Garcia noch kunstvoll abgefälscht. Ein Eigentor durch Sessler, der Slowene normalerweise als Torjäger bekannt, nur ist es dann nicht das eigene. Der slowenische Meister übrigens mit neuem Trainer an der Seite. Sidikovic hat erst am Montag übernommen. Chancen des Gastes gibt es auch. Diesen Kopfball von Kuzis kann Fleck noch soeben abwehren. Nach dem Wechsel drängt die Werkself auf das zweite Tor. Das fällt nach einem Standard. Medina mit dem 2:0. Leverkusen gewinnt zum Auftakt der Liga-Phase. Ein Pflichterfolg, hochverdient, aber glanzlos.
0: Geglänzt hat in jedem Fall Deutschlands Eiskunstlaufpaar. Mina Vahase und Nikita Volodin. In der vergangenen Saison haben die beiden zusammen Olympiabronze und WM-Gold gewonnen. Und vor dem Start der neuen Saison besuchen sie uns in einer guten halben Stunde hier im Morgenmagazin. Soweit jetzt aber erstmal der Sport für den Moment.
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4: 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Heute im Studio Miriam Meinhardt und Mitri Sirin.
5: Falls Sie um 10 vor 8 das Haus verlassen wollten, haben wir eine schlechte Nachricht für Sie. Es ist eine Minute vor 8, aber die Minute bleiben Sie jetzt bitte auch noch dran hier bei uns. Schönen guten Morgen. Wir haben jede Menge vor mit Ihnen.
6: Genau, hier kommen die Themen.
5: Hohe Spritpreise, was nützt Bürgern und was der Wirtschaft?
6: Vor Duma-Wahl, Russland wählt nach 5 Jahren ein neues Parlament.
5: Und gegen Wohnungsnot, Hamburg geht neue Wege beim Bauen.
6: Und wir haben und hatten natürlich auch Gespräche für Sie. Und zwar haben wir um kurz nach 7 mit Karin Prien gesprochen von der CDU-Bundesbildungsministerin. Es geht darum, dass ja die EU jetzt ein Social-Media-Verbot für Kinder unter 13 verhängen möchte. Deutschland aber wird eigene Regelungen auf den Weg bringen, bis die EU soweit ist. Um kurz nach 8 im Top-Thema ist Monika Schnitzer bei uns zugeschaltet, die Vorsitzende des Sachverständigenrates für die Wirtschaft, also eine sogenannte Wirtschaftsweise. Mit ihr schauen wir auf die Maßnahmen, die Bundesregierung jetzt finden könnte, um Benzin- und Dieselpreise wieder nach unten zu bringen. Und um 8.20 Uhr Minerva Hase und Nikita Volodin sind bei uns Deutschlands erfolgreichstes Eislaufkunstpaar. Und sie sind Weltmeister. Und vorhin haben wir sie noch aus Versehen zu Olympiasiegern gemacht.
5: Ich habe sie zu Olympiasiegern gemacht. Sie haben Bronze gewonnen bei Olympia. Aber das ist natürlich auch super. Das passiert gleich bei uns. Wir sind gleich wieder für Sie da. Jetzt übernimmt Maya Weber mit Heute Express. Guten Morgen, Maya.
6: Schönen guten Morgen nochmal.
7: Einen schönen guten Morgen euch beiden und auch Ihnen, liebe Zuschauerinnen und Zuschauer. Guten Morgen und willkommen zu Heute Express. Kanada und die EU wollen stärker zusammenarbeiten. Vor diesem Hintergrund wird der kanadische Premierminister Carney heute eine Rede im Europäischen Parlament halten. Dort hatte EU-Kommissionspräsidentin von der Leyen gestern für eine assoziierte Mitgliedschaft Kanadas in der EU geworben. Man sehe die Welt mit gleichen Augen, so von der Leyen in Straßburg. Carney war als Ehrengast anwesend. Er hatte zuletzt betont, Kanada strebe keine EU-Mitgliedschaft an, Ziel sei eine Sicherheits- und Wirtschaftsallianz. Die Rekordpreise an den Tankstellen setzen die Koalition unter Druck, Lösungen zu finden. Wirtschaftsministerin Reiche ist für eine befristete Senkung der Mehrwertsteuer von 19% auf 7%. Finanzminister Klingbeil dagegen zieht eine Übergewinnsteuer für Mineralölkonzerne vor. Auch andere EU-Länder reagieren auf die Spritpreise. Italien streicht für ein Jahr die Kfz-Steuer für Fahrzeuge mit weniger als 80 Kilowatt. Frankreich verlängert die Tankzuschüsse, unter anderem für die Landwirtschaft. Die Bundesregierung will den Missbrauch des Sozialsystems effektiver bekämpfen. Im Fokus groß angelegter Betrug aus dem EU-Ausland wie Rumänien und Bulgarien. Arbeitsministerin Baas und Innenminister Dobrindt haben dazu einen 10-Punkte-Plan vorgestellt. Darin mehr Datenaustausch zwischen deutschen Behörden sowie konsequentere Strafverfolgung der Hintermänner und bei Schwarzarbeit sollen die Arbeitgeber haften. Als Reaktion auf den Krieg in der Ukraine erhöhen die USA den Druck auf Russland. Senat und Repräsentantenhaus haben ein Sanktionsgesetz verabschiedet, das Moskau die Mittel für die Kriegsführung entziehen soll. Das neue Gesetz richtet sich gegen die russische Energie- und Verteidigungsindustrie. sowie gegen die sogenannte Schattenflotte, mit der Russland bestehende Sanktionen umgeht. US-Präsident Trump muss das Gesetz

0: noch unterzeichnen. Russland hat in der Nacht die Ukraine wieder massiv angegriffen, wie hier in Kiew, wo mehrere Raketen einschlugen. Dabei wurden ein Wohnhaus sowie Bürogebäude und ein Lager getroffen. Laut Bürgermeister Klitschko gab es mindestens 12 Verletzte. Auch bei Angriffen auf Odessa und Saporischschja wurden Menschen verletzt. Soweit der kurze Nachrichtenüberblick. Wir melden uns in einer halben Stunde wieder. Und hier geht es jetzt weiter mit dem Wetter und Benjamin Stöwe. Bis später. Tschüss.
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2: Vielen Dank, Maja, und guten Morgen, liebe Zuschauerinnen und Zuschauer. Herzlich willkommen zum MoMA-Wetter. Und es gibt frische Alpengrüße aus dem Karwendel, schickt uns Jonas Lichtenberg die Morgenstimmung. Grüße gehen zurück in die Höhe und wir gehen weiter und schauen auf die große Wetterlage. Da hat sich eine Entspannung eingestellt. Wo genau, können wir uns angucken. Beim Blick auf die aktuelle Großwetterlage sehen wir, wir sind zwischen den Einflüssen der Tiefdruckgebiete, und der Tiefdruckeinfluss ist es auch, der auf der Iberischen Halbinsel dafür sorgt, dass wir raus sind aus dem Bereich der 40 Grad. Einmal übersetzt in die für den heutigen Tag erwarteten Höchstwerte sehen wir 30 Grad in der Spitze. Bei uns bleiben wir hinter der 30 weit zurück. Übers Wochenende wird es noch mal sommerlich bis 26 Grad. Aber so ganz langsam gehen wir doch eindeutig Richtung Herbst. Aber gerade dieser Donnerstag wird für die meisten von uns noch mal ein sehr freundlicher. Das aktuelle Satellitenbild zeigt sehr schön, wieder aus dem Südwesten heraus bis fast hoch in den Nordosten es ein sehr freundlicher Morgen ist. Südöstlich hängen noch die Schauer der Nacht nach. In der Spitze zwischen 20 und 30 Liter auf den Quadratmeter hat es da gegeben. Das ist die sich verabschiedende Kaltfront. Und wir sehen mit Blick Richtung Nordwesten über der Nordsee, da liegen schon die Schauer, die jetzt in den Tag hinein mehr und mehr in Regen übergehen und dann vor allem im Nordseeumfeld für doch schon mal eine herbstliche Anmutung sorgen. Ansonsten ist es ein freundlicher Sonne-Wolken-Mix meistens. Und dieser Tag beginnt mit diesen aktuell gemessenen Temperaturen. Perlen nenne ich an der Mosel im Saarland heute Morgen mit 5 Grad Celsius dabei. 14 meldet im Moment Norderney. Und im Norden fangen wir an mit dem Blick aufs Wettergeschehen. Da sind die Wolken dichter. Auch in der Region Berlin-Brandenburg kann es mal ein oder zwei Spritzer Regen geben. Den meisten Sonnenschein, den gibt es Richtung Südwesten. Übersetzt in die für den heutigen Tag zu erwartenden Sonnenstunden sind wir damit bis zu 9 Stunden dabei. Das wird immer weniger, je weiter Sie im Nordwesten zu Hause sind. 0 bis 3 Stunden eben dort. Stattdessen gibt es 1 bis 10 Liter Regen. Das Ganze bei höchsten Temperaturen an der Nordseeküste. 17 Grad in der Spitze, das gilt auch für die Mittelgebirge. 24 Grad Celsius am Oberrhein. Und hier kommen die Aussichten für die kommenden 4 Tage. Das, was heute im Nordwesten beginnt, wird uns in der Nacht überqueren. Die Reste der Kaltfront liegen dann morgen überm Land. Der Trend für die kommenden Tage im Norden tendenziell wechselhafter, im Süden freundlicher. Höchsttemperaturen am Wochenende in der Spitze bis 26 Grad. Zum Beginn der kommenden Woche dann wieder eine Idee kühler. Soweit zum MoMA-Wetter. Für den Moment noch mal der tolle Blick ins Karwendel von Jonas. Uns allen damit einen guten Start in den Donnerstag.
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3: Sagen wir auch noch schnell danke, Jonas, aber auch vor allen Dingen danke, Benjamin, für diese Aussichten. Schönen guten Morgen, es ist kurz nach 8.
4: Und wir kommen zum Top-Thema. Hilfe naht, so hat es der Bundeskanzler versprochen. Er möchte Autofahrerinnen und Autofahrer entlasten wegen der hohen Benzin- und Dieselpreise an der Tankstelle. Wie das genau aussehen soll, das ist aber noch offen. Diskutiert wird viel, beispielsweise die Mehrwertsteuer zu senken.
3: Nicht das Einzige, da sind kursieren diverse Vorschläge. Entlastung durch einen Spritpreisdeckel, eine Übergewinnsteuer. Braucht es vielleicht gar keine Übergewinnsteuer oder all die anderen Maßnahmen? Das ist die große Frage und darüber werden wir hier gleich sprechen.
5: Unser Top-Thema heute, viele Ideen, aber noch keine Entscheidung. Steuern streichen, Gewinne abschöpfen oder pauschal entlasten. Was hilft gegen hohe Spritpreise und ist ökonomisch sinnvoll? Das Top-Thema jetzt im ZDF-Morgenmagazin.
3: Das ist tatsächlich die Frage, welche Entlastungen wirtschaftlich sinnvoll wären in puncto Sprit und was, wo, wie wirkt.
4: Und was wie hilft. Das besprechen wir gleich mit der Chefin der sogenannten Wirtschaftsweisen. Zuvor stellt uns Alexander Eschment die unterschiedlichen Vorschläge und Optionen noch mal genauer vor.
6: Benzin und Diesel sollen für Verbraucher günstiger werden. Nur wie ist offen. Der Chef der Unionsfraktion schlägt vor, die Mehrwertsteuer zu senken. Die Menschen brauchen jetzt nicht die Aussicht auf Entlastung, sondern sie brauchen Entlastung. Und deshalb muss man da auf die Tube drücken. Wirtschaftsministerin Reiche unterstützt den Vorschlag. Statt zum Beispiel 2,37 Euro inklusive 19% Mehrwertsteuer würde der Liter Benzin bei einem Mehrwertsteuersatz von 7% nur 2,13 Euro kosten, 24 Cent weniger pro Liter. Diskutiert wird auch eine Übergewinnsteuer, um Sondergewinne der Konzerne abzuschöpfen. Finanzminister Klingbeil wirbt dafür in Europa. Doch Fachleute warnen, dass Übergewinne schwer zu ermitteln seien. Auch ein Preisdeckel ist im Gespräch, also ein staatlich festgelegter Höchstpreis für Benzin, Diesel oder Heizöl, das derzeit doppelt so viel kostet wie vor einem Jahr. Wirtschaftsforscher halten gezielte Hilfen für Menschen mit geringem Einkommen besser als Entlastung nach dem Gießkannenprinzip. Diesen Vorschlag unterstützt die Wirtschaftsministerin ebenfalls.
4: Und die verschiedenen Optionen besprechen können wir jetzt mit der Vorsitzenden des Sachverständigenrates zur Begutachtung der gesamtwirtschaftlichen Lage in Deutschland. Also mit einer der sogenannten Wirtschaftsweisen, sogar der Chefin der Wirtschaftsweisen, mit Professor Monika Schnitzer. Sie ist zugeschaltet aus Wiesbaden. Schönen guten Morgen.
7: Guten Morgen.
4: Also wir haben es gehört, es liegen unterschiedlichste Vorschläge auf dem Tisch. Sie haben schon einigen eine Absage erteilt. Lassen Sie uns auf die verschiedenen Optionen schauen. Unionsfraktionschef Frei ist dafür, beispielsweise die Mehrwertsteuer ab 1. Oktober abzusenken. Das allerdings würde den Staat mehrere Milliarden Euro kosten, würde aber dafür schnell gehen.
7: Das ist richtig, das würde schnell gehen, aber Sie sagen es ja auch schon richtig, das kostet sehr viel Geld. Es ist wieder eine Lösung mit dem Gießkannenprinzip. Das heißt, jeder wird unterstützt, der das wirklich braucht, aber auch der SUV-Fahrer, der mit 200 Stundenkilometer über die Autobahn fährt. Das ist nicht sinnvoll. Man müsste wirklich dahin kommen, gezielt zu unterstützen, die, die es wirklich brauchen.
4: Wie würde man denn dazu kommen, gezielt zu unterstützen?
7: Ja, dafür bräuchte man ein Instrument, eine sogenannte Direktauszahlung an die Menschen, die es brauchen, auf ihr Konto überwiesen, und zwar in Abhängigkeit von ihrem Einkommen, sodass man sieht, da ist das wirklich notwendig. Wir haben ein solches Instrument schon lange gefordert. Die Administration hat das inzwischen auch eingerichtet, dass man zumindest technisch das machen kann. Was immer noch fehlt, ist die Kontonummer von vielen Menschen. Die geben sie, glaube ich, schnell freiwillig her, wenn sie Geld erwarten können. Plus die Verknüpfung mit ihrem Einkommen. Das ist noch schwer. Man müsste im Grunde das Geld erstmal überweisen und dann am Ende des Jahres dann mit der Steuererklärung das dann nochmal ausgleichen und denen wieder abziehen, wenn man vorher jemandem zu viel gegeben hat, weil es momentan noch nicht so gut eingerichtet ist.
4: Also das wäre
7: relativ.
4: Aber
7: wir haben das ja schon vor vier Jahren gefordert, als. Ja, wir fordern das ja schon seit vier Jahren, als wir schon zum ersten Mal diese Situation hatten, dass man Menschen unterstützen wollte, zielgenau. Und jetzt wäre wirklich an der Zeit, dass das Instrument endlich so eingerichtet wird, dass man es verwenden kann.
4: Das wäre allerdings relativ aufwendig, haben Sie eben gerade schon gesagt, und würde den Staat natürlich auch Geld kosten, auch sicherlich Verwaltungsauflagen, also Verwaltung kostet da auch Geld. Bundeswirtschaftsministerin Reiche, die hat jetzt noch gesagt, man könnte eben mittelständische Transportgewerbe beispielsweise gezielt entlassen. Das geht ja dann in die gleiche Richtung.
7: Ja, da geht es dann tatsächlich um die Wirtschaft. Da würde man wahrscheinlich einfacher einen Weg finden. Aber das ist natürlich nicht das, was jetzt die Menschen erwarten, die denken, sie sind als Autofahrer besonders belastet. Das wäre wiederum nur eine ganz bestimmte Gruppe, die man da erreichen würde.
4: Ja, Spritpreisdeckel wird auch diskutiert und auch die CO2-Steuer zu senken. Das sind aber wieder Sachen, wo Sie sagen, das geht Ihrer Meinung nach nicht in die richtige Richtung, weil dann wieder alle sozusagen was kriegen würden.
7: Ja, es würden alle was kriegen und es gibt auch das falsche Signal. Also alles, was quasi den Preis senkt, bedeutet ja auch, dass die Menschen weniger sparen. Und wir haben ja deswegen hohe Preise, weil diese Mengen knapp sind. Also wir müssen jetzt einfach auch weniger verbrauchen. Wir sollten nur die unterstützen, die nicht anders können, als jetzt tatsächlich diesen Tank zu füllen. Und da wäre eben eine gezielte, direkte Unterstützung sehr viel besser. Dann hätte man den richtigen Anreiz und würde trotzdem die entlasten, die es wirklich brauchen.
4: Jetzt haben wir relativ viel gehört, sozusagen, was nicht in Ihrem Sinne wäre. Und auch, Sie haben gesagt, die Direktauszahlungen wären schlau, die funktionieren aber nicht gleich. Also deshalb noch mal die Frage, welche Maßnahmen könnte man denn jetzt schnell auf den Weg bringen?

0: Ja, natürlich kann man jetzt schnell den Benzinpreis senken, indem man die Steuern senkt. Aber nochmal, das ist nicht der richtige Weg. Wir müssen an der Stelle uns einfach auch mal klar machen, wir sind hier in einer Kriegssituation. Ein Krieg, den wir uns ausgewählt haben, aber ein Krieg, der geführt wird. In einem Krieg geht es den Menschen schlechter. Auch uns geht es deswegen schlechter. Und diese Einsicht muss man allmählich mal haben. Wir können nicht erwarten, dass wir einfach immer alle Menschen in allen Lebenslagen, eben auch in einer Kriegssituation, für alles kompensieren. Die erwarten in ganz vielen Situationen jetzt Hilfe. Wir hatten die Dürre im Sommer, wir haben Hitze, wir müssen die Städte dafür fit machen. Es wird über die Rente diskutiert und dass da keine Einschnitte kommen sollen. Also die Menschen erwarten sehr viel in allen Situationen. Aber auch der Staat kann einen Euro nur einmal ausgeben. Dieser Staat, das sind wir alle. Also von uns muss das Geld ja kommen. Und wenn wir nicht an der anderen Seite dann wieder bereit sind, auch mehr zu zahlen, höhere Steuern für irgendwelche andere Dinge, dann kann man nicht erwarten, dass man an anderer Stelle ganz viel immer wieder in jeder Lebenslage den Menschen zurückgibt.
1: Ja, einen Punkt würde ich aber ganz kurz gerne noch ansprechen. Was ja durchaus diskutiert wird, ist eine Übergewinnsteuer. Denn es geht ja darum, dass Konzerne durchaus unter Umständen davon profitieren, was gerade da ist.
0: Ja, das ist nicht auszuschließen. Die Frage ist, welche Konzerne sind das? Sind die in Deutschland? Sind die anderswo? Kann man da überhaupt dran? Und das ist ein langwieriges Verfahren, genau festzustellen, wie viel Übergewinn wird da gemacht. Das dann gerichtsfest zu machen, da darf man sich nicht zu viel versprechen. Also ja, grundsätzlich würde das, glaube ich, jedem gut gefallen und das würde einem auch als gerecht erscheinen. Aber da liegt der Teufel im Detail. Einfach wird das nicht.
1: Sagt die Vorsitzende der Wirtschaftsweisen, Professor Monika Schnitzer. Vielen Dank für das Gespräch.
0: Gerne.
2: Als Beitrag zum Sieg hat der russische Präsident Putin die Teilnahme an der Duma-Wahl in diesen Tagen bezeichnet. Und man kann jetzt gerade, oder mehr als 110 Millionen Menschen können in Russland gerade über ein neues Parlament abstimmen. Erstmals sollen auch Menschen in den besetzten Gebieten in der Ukraine wählen. Wobei wählen wahrscheinlich nicht das richtige Wort ist, denn Kreml-kritische Oppositionsparteien sind bei dieser Wahl gar nicht zugelassen. Auf dem Wahlzettel stehen nur Parteien, die sich nicht offen gegen den Kreml stellen, berichtet Sebastian Ehm.
3: In der Lokalausgabe des Staatsfernsehens in der Region Tschuwaschien in Zentralrussland sollte eigentlich eine Wahldebatte laufen mit drei Kandidaten der Oppositionsparteien. Es müssten eigentlich die Vertreter der Parteien Neue Leute, Direkte Demokratie und Gerechtes Russland hier sein, aber sie haben die Diskussion verweigert. Es scheint, als halte es die Opposition teilweise nicht für nötig, einen ernstzunehmenden Wahlkampf zu führen. Es wirkt, als seien kontroverse Diskussionen unerwünscht. Auch in Belgorod kommt niemand zur Debatte. Rund 111 Millionen Russen sind dieser Tage zur Parlamentswahl aufgerufen. In manchen abgelegenen Regionen dieses riesigen Landes, wie hier in Sibirien, hat der Urnengang schon begonnen. Freitag bis Sonntag läuft die Wahl dann überall. Auch in den Großstädten wie in Moskau. Dort sehen die meisten trotz des fragwürdigen Wahlkampfes die Wahlen als wichtiges Ereignis an und wünschen sich vor allem eines, dass der Krieg beendet wird. Sicherheit in erster Linie. Ich würde mir Frieden wünschen. Das ist das Allerwichtigste. Ich möchte glauben, dass die Wahlen uns helfen werden, in Frieden zu leben. Ich weiß nicht, wie es in Moskau ist, aber ich komme von außerhalb und wir werden dort regelmäßig beschossen und das ist nicht angenehm. Dass Putin den Krieg begonnen und die Regierungspartei Einiges Russland seinen Kurs stützt, erwähnen die meisten nicht. Sie kritisiert den russischen Angriffskrieg seit dem ersten Tag. Julia Galjamina war früher Politikerin. Heute wird sie als sogenannte ausländische Agentin geführt. Mehrfach stand sie wegen ihrer Kritik am Putin-Regime bereits vor Gericht. Die jetzigen Wahlen verlaufen noch widerwärtiger als alle vorherigen. Die Chancen auf eine Kandidatur sind gering. Alle politisch Bedeutenden wurden gesäubert. Am Mittwochabend auftritt Wladimir Putin. In einer Fernsehansprache ruft er die Bürger zur Wahl auf und ist sich sicher, dass Millionen die Armee unterstützen werden und Russland vereint gegen seine Feinde ist. Am Montag wird feststehen, wer die Duma-Wahl gewonnen hat. Erwartet wird ein hoher Sieg der Kreml-Partei Einiges Russland.

0: Ja, und über die Wahlen in Russland haben wir vor ungefähr einer Stunde mit unserem Moskau-Korrespondenten, mit Felix Klauser, gesprochen.
1: Interessant ist, dass in diesem Sommer die Zustimmungswerte für die Arbeit Wladimir Putins teils deutlich gesunken sind. Die liegen nach wie vor auf einem sehr hohen Wert von über 50%. Trotzdem war das ein Signal, das aufhorchen ließ und das in Russland durchaus nicht alltäglich ist. Allerdings bei dieser Wahl tritt ja Wladimir Putin gar nicht persönlich an, sondern die ihm nahestehende Regierungspartei Einiges Russland. Für die hat Putin in den vergangenen Wochen immer wieder geworben. Die Partei, die in diesem Wahlkampf, wenn man das so nennen möchte, in Russland für Unruhe gesorgt hat, das war die Partei Jabloko. Jabloko ist die einzige Partei in Russland, die sich offen gegen den Krieg in der Ukraine stellt. Sie ist von diesen Wahlen ausgeschlossen worden und kann nicht antreten, obwohl sie sicherlich kein Ergebnis erreicht hätte, was über einem einstelligen Prozentwert gelegen hätte. Dass es diesen Vorgang gibt und dass man da so rigoros gehandelt hat, das zeigt schon, dass auch wenn der Wahlausgang hier weitestgehend ausgemacht ist, es im Vorfeld dieser Wahlen eine gewisse Unruhe und eine gewisse Nervosität gab.
2: Soweit Felix Klauser aus Moskau. Ja, und auch in Deutschland wird gewählt. Allerdings gibt es hier eine demokratische, freie und unabhängige Wahl. Gewählt wird am Sonntag in Berlin und in Mecklenburg-Vorpommern. Morgen haben wir dazu ein MoMA vor der Wahl, live aus Schwerin.
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2: So, und jetzt haben wir Kultur für Sie. Maria Magdalena, die hatte ein bisschen Imageproblem und das über Jahrhunderte. Mal treue Gefährtin Jesu, mal Sünderin, Büßerin oder auch Verführerin. Kein Wunder also, dass sie Künstler immer wieder gefunden hat, die sich mit ihr beschäftigt haben. Dürer, Max Beckmann oder sogar Lady Gaga.
0: Sin, Pray, Love, also Sündigen, Beten, Lieben, heißt jetzt eine neue Ausstellung im Frankfurter Städel, geht heute los. Und Susanne Biedenkopf hat sich Maria Magdalenas viele Gesichter für uns schon mal angeschaut.
4: Tausend Jahre Kunstgeschichte und eine Frau. Die Figur der Maria Magdalena hat viele Facetten und noch mehr Gesichter. Jede Zeit hat sie auf eigene Weise dargestellt und interpretiert.
5: Das Interessante an diesen Darstellungen ist, dass diese Bilder häufig über die jeweilige Zeit viel mehr aussagen als über die biblische Heilige. Das heißt, Maria Magdalena ist immer auch ein Spiegel ihrer Zeit, ein Spiegel natürlich auch der theologischen Vorstellungen, aber auch der Vorstellungen von Weiblichkeit.
4: Maria Magdalena schwankend zwischen Glaube und Versuchung. Zwei Sichtweisen auf die büßende Magdalena in der Höhle. Guido Canacci zeigt sie um 1630 in ekstatischer Pose. Das Antwortbild schuf wenig später Elisabetta Sirani. Maria Magdalena in Schmerz versunken am Grab Jesu. Sie war die Erste, der auferstandene Sohn Gottes sich anvertraute. Zunächst hielt sie ihn für den Gärtner, bis sie ihn erkannte. Ohne sie hätten die Apostel nicht von der Auferstehung erfahren. So wurde sie zur Apostelin der Apostel.
6: Die Evangelien enden ja dann mit der Himmelfahrt Christi. Und man hat sich natürlich gefragt, ja, was ist dann aus solchen Figuren wie Maria Magdalena oder Petrus oder Jakobus oder vielen anderen eigentlich geworden? Und dann beginnt man eben vor allen Dingen so ab dem Frühmittelalter diese Geschichten quasi fortzuspinnen. Ja? Und so bekommen diese Figuren einen zweiten Teil der Biografie.
4: Nach einer Legende ist die ägyptische Maria Magdalena wochenlang durch die Wüste geirrt, drei Brote als einzige Nahrung. Ihr gelang die Wandlung von der Sünderin zur Heiligen. Ganze siebenmal täglich wurde sie von Engeln zu Himmel gehoben, wo Musik und Gesang sie speisten, bevor die Engel sie wieder zur Erde brachten. Naomi Campbell als Maria Magdalena zeigt das Werk von Marlene Dumas. In der zeitgenössischen Kunst gilt sie als Role Model für Unabhängigkeit und den eigenen Weg. Die Ausstellung im Frankfurter Städel ist eine Zeitreise, die von Wandlungen erzählt und von Aneignungen. Bis hin zu David LaChapelles Werk Bleibende Klagen, das die Pop-Ikone Kim Kardashian zeigt.

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1: Harmonie, Eleganz und sehr viel Gefühl. Diese zwei sind das beste Eiskunstlaufpaar der Welt. Minerva Hase und Nikita Volodin. 2026 ihr Jahr. WM-Titel in Prag im März, davor Bronze bei Olympia in Turin. Die Berlinerin und der gebürtige St. Petersburger seit 3,5 Jahren zusammen auf dem Eis. Und jetzt im ZDF-Morgenmagazin.
2: Ja, wir sagen einen wunderschönen guten Morgen, Minerva Hase und Nikita Volodin.
3: Ja, guten Morgen.
2: Herzlichen Glückwunsch, muss man auch noch mal sagen, zu dieser fantastischen, erfolgreichen vergangenen Saison. Minerva, wie gefällt es Ihnen jetzt, in die kommende Saison zu gehen? So ein bisschen ja auch in der Rolle des gejagten Eiskunstlaufpaars und vielleicht ja auch in der Rolle der Favoriten auf weitere Siege.
3: Ja, also ich meine, wir freuen uns jetzt, dass die neue Saison bald wieder losgeht. Irgendwann ist auch mal gut mit Training. Wir gehen eigentlich jede Saison an wie die davorige. Für uns gibt es ab jetzt keine Medaillen mehr. Wir sind wieder auf Stand Null und versuchen so unbeschwert wie möglich in die neue Saison reinzugehen und versuchen natürlich vorne mitzulaufen, aber ohne uns selber diesen Druck zu machen, wir müssen jetzt hier die Favoritenrolle erfüllen.
2: Wir versuchen uns einfach noch mal anzuschauen, was Sie geschafft haben. WM-Gold, den Traum davon haben Sie sich im März erfüllt bei den Weltmeisterschaften in Prag. Das war ein großer Erfolg. Mit diesem großen Erfolg im Rücken, Nikita, welche Ziele, welche konkreten Ziele stecken Sie sich für die kommende Saison?
4: Also unsere Ziele, konkrete Ziele für die kommende Saison bei der Europameisterschaft als auch Weltmeisterschaft ist unsere Bestform abzurufen. Mhm. Wir möchten unser Programm gut präsentiert und unsere beste WM zu machen.
2: Und Sie, Minerva, betonen auch immer wieder, dass es darum geht, Spaß zu haben, ne?
3: Ja, natürlich. Also ich glaube, wenn man so viel Zeit in einem Sport oder mit einer Leidenschaft verbringt, wäre es auch gut, wenn es dabei nicht nur Stress und Druck gibt. Von daher versuchen wir auch immer, vor allem im Training, aber auch im Wettkampf, uns diese Leichtigkeit beizubehalten.
2: Ja, Nikita, Sie sind mittlerweile eingebürgert hier in Deutschland, kommen aber gebürtig aus Russland, sind vor 4 Jahren nach Deutschland gekommen, haben dann mit Minerva trainiert und entschieden, ich muss bleiben, weg von Freunden, von Familien, eine neue Sprache lernen. Was war denn entscheidend und ausschlaggebend, dass Sie sich für Minerva entschieden haben?
4: Also natürlich der Schritt, erste Schritt, meine Heimat, Familie, Freunde verlassen. Mhm. Es war schwer natürlich, aber danach 5 Tage probieren mit Minerva. Ich habe ein gutes Gefühl, dass sie so professionell sehr in Berlin steht, ein gutes Team, alles waren für mich sehr freundlich und danach ich frage mich, ob möchte ich es machen oder nicht, also und ich direkt sagen, ja, möchte ich und
2: ein klares
4: das
2: Ja.
4: das war schneller wählen, genau.
2: Sehr schön. Und Sie haben ja auch von Anfang an harmoniert. Wenn wir aber auch noch mal auf die vergangene Saison schauen, gab es ja nicht nur dieses WM-Gold, es gab ja auch noch die Olympischen Winterspiele und dort die Bronzemedaille, also auch das ein Riesenerfolg. Und mittlerweile, Minerva, haben Sie ja auch öffentlich gemacht, dass Sie weitermachen wollen bis zu den kommenden Olympischen Winterspielen 2030 in Frankreich. Was ist entscheidend gewesen für dieses Weitermachen, auch die Perspektive, dass Sie das Potenzial spüren, dort dann Gold gewinnen zu können?
3: So 4 Jahre sind natürlich eine mega lange Zeit. Wir denken jetzt noch nicht drüber nach, was in 4 Jahren bei Olympia dann für eine Farbe die Medaille haben muss. Wir haben einfach gesagt, wir haben das Gefühl, unser Potenzial als Paar noch nicht ausgeschöpft zu haben. Wir wollen noch mehr geben und haben noch mehr zu geben. Ja. Und ich glaube, das war so der Grund, warum wir gesagt haben, okay, warum jetzt aufhören, wenn wir noch das Gefühl haben, da ist noch mehr. Und das war so der Grund, warum wir gesagt haben, wir laufen weiter. Wie es dann in 4 Jahren aussieht, das müssen wir dann in 4 Jahren schauen.
2: In der kommenden Saison jedenfalls, da sind ja auch wieder russische Athletinnen und Athleten mit dabei, ohne Symbole und Nationalhymne. Nikita, wie gefällt es Ihnen, dass Sie da wieder auf Ihre russischen Sportkollegen treffen?
4: Ja, natürlich für mich eine besondere Situation. Ja. Ich habe schon mit

0: mit ein, zwei Paar gelaufen. Ja. Und die Russen hat starke Tradition, ja, über Paarlauf. Ja. Und es gibt, ja, uns mehr Motivation, jeden Tag arbeiten. Und ja, wir möchten diese Konkurrenz haben.
1: Ja. Wir wünschen Ihnen in jedem Fall alles Gute für alles, was kommt. Danke für diesen Besuch heute Morgen.
0: Dankeschön.
1: Und für Sie, liebe Zuschauerinnen und Zuschauer, noch der Hinweis. 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
3: Kurz vor halb neun, das heißt, es ist Zeit fürs MoMA-Café. Dann nehmen wir Sie jetzt mit hin.
4: Auf geht's.
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4: Hallo, herzlich willkommen, schönen guten Morgen.
3: Schön, dass Sie da sind.
4: So, an dieser Stelle gibt es bei uns immer Musik für alle, die vielleicht noch nicht ganz wach sind oder die ganz langsam in den Start, in den Tag starten wollen. Wir haben eine fantastische Künstlerin heute bei uns aus Großbritannien, aus der Nähe von Manchester. Das verpflichtet, weil da kommen so viele tolle, erfolgreiche Bands her. Lucent ist jetzt quasi in einer Reihe mit Ihnen, hat morgen eine neue Platte draußen, aber richtig durchgestartet ist sie mit dem Song, den wir jetzt hören, eine Coverversion von Wicked Game, Lucent im ZDF-Morgenmagazin. Heartily welcome. It's your turn.

0: Thank you.
1: Ja, das war schon super Stimme. Und da gibt's auch noch mehr, einen Nachschlag nachher. Jetzt aber erstmal die Nachrichten, die hat Maja Weber für uns.
2: Guten Morgen, liebe Zuschauerinnen und Zuschauer. Willkommen zu Heute Express. Kanada und die EU wollen stärker zusammenarbeiten. Vor diesem Hintergrund wird der kanadische Premierminister Carney heute eine Rede im Europäischen Parlament halten. Dort hatte EU-Kommissionspräsidentin von der Leyen gestern für eine assoziierte Mitgliedschaft Kanadas in der EU geworben. Man sehe die Welt mit gleichen Augen, so von der Leyen in Straßburg. Carney war als Ehrengast anwesend. Er hatte zuletzt betont, Kanada strebe keine EU-Mitgliedschaft an. Ziel sei eine Sicherheits- und Wirtschaftsallianz. Die Rekordpreise an den Tankstellen setzen die Koalition unter Druck, Lösungen zu finden. Wirtschaftsministerin Reiche ist für eine befristete Senkung der Mehrwertsteuer von 19% auf 7%. Finanzminister Klingbeil zieht dagegen eine Übergewinnsteuer für Mineralölkonzerne vor. Auch andere EU-Länder reagieren auf die Spritpreise. Italien streicht für ein Jahr die Kfz-Steuer für Fahrzeuge mit weniger als 80 Kilowatt. Und Frankreich verlängert die Tankzuschüsse unter anderem für die Landwirtschaft. Die Bundesregierung will den Missbrauch des Sozialsystems effektiver bekämpfen. Im Fokus groß angelegter Betrug aus dem EU-Ausland wie Rumänien und Bulgarien. Arbeitsministerin Baas und Innenminister Dobrindt haben dazu einen 10-Punkte-Plan vorgestellt. Darin mehr Datenaustausch zwischen deutschen Behörden sowie konsequentere Strafverfolgung der Hintermänner und bei Schwarzarbeit sollen die Arbeitgeber haften. Als Reaktion auf den Krieg in der Ukraine erhöhen die USA den Druck auf Russland. Senat und Repräsentantenhaus haben ein Sanktionsgesetz verabschiedet, das Moskau die Mittel für die Kriegsführung entziehen soll. Das neue Gesetz richtet sich gegen die russische Energie- und Verteidigungsindustrie sowie gegen die sogenannte Schattenflotte, mit der Russland bestehende Sanktionen umgeht. US-Präsident Trump muss das Gesetz noch unterzeichnen. Der Pop-Art-Künstler Peter Max ist tot. Er verstarb mit 88 Jahren in New York. Mit seinen farbenfrohen Werken prägte der gebürtige Berliner die Flower-Power-Ära der 1960er Jahre. Als deutscher Jude musste seine Familie vor den Nazis ins Ausland fliehen. Max' Arbeiten fanden sich unter anderem auf Flugzeugen, Briefmarken und sogar auf einem Kreuzfahrtschiff. Seine Kunst gehört fest zur US-amerikanischen Popkultur. Soweit der kurze Nachrichtenüberblick. Wir melden uns in einer halben Stunde wieder. Und hier geht es jetzt weiter mit dem Wetter und Benjamin Stöve. Tschüss.
3: Ja, wir sagen auch noch kurz Hallo, danke Maja. Und wir begrüßen alle, die gerade auch wach sind oder zumindest so tun. Egal wo das ist, unterwegs oder zu Hause, vor allen Dingen unser Publikum hier im MoMA Café garantiert wach. Schön, dass Sie alle da sind. Herzlich willkommen.
4: Herzlich willkommen.
1: Ja, wir sind schon länger wach. Wer auch mit uns wach ist, ist Benjamin Stöve. Der hat jetzt das Wetter für uns. Und man muss sagen, es wäre schon ganz gut, noch einen Regenschirm dabei zu haben die nächsten Tage, ne?
3: Ich glaube nicht.
1: Doch, das ein oder andere Mal.
3: Ach so, in den nächsten Tagen. Ja. Ich dachte, heute wird noch mal ein schöner Tag.
5: Es ist wie immer beim Wetter, es kommt drauf an, wo Sie unterwegs sind. Und damit Sie ein bisschen was anfangen können aus der Schilderung von Miriam und Mitri, gucken wir jetzt einfach mal auf die Wetteraussichten für heute.
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5: Und auch das war ja schon großes Thema heute Morgen hier im Morgenmagazin. Die Trockenheit ist ein Problem, mit dem wir irgendwie umgehen müssen. Es müsste drei Jahreszeiten nasser sein, als es das üblicherweise ist, um das große Defizit, das wir haben, auszugleichen. Von daher, wenn es mal regnet, vielleicht genießen Sie es auch einfach nur. Wir schauen mal direkt auf den Regen-Vorschaufilm. Und da wird deutlich, so viel kommt nämlich heute gar nicht dabei rum. Wir sind zwischen zwei Kaltfronten. Der Hochdruckeinfluss schleicht sich rein. Die eine Kaltfront verabschiedet sich. Da gab es im Südosten nochmal kräftig Regen jetzt in der Nacht. Von Nordwesten kommt die nächste heran. Die wird da im Tagesverlauf wirken. Aber auch das bleibt bei Mengen in der Spitze bis 10 Liter stecken. Und dieses frisch gemachte Satellitenbild zeigt uns aktuell die Wetterlage. Da sehen Sie sehr schön die herausgezogenen durchgezogene Kaltfront, die über dem Südosten noch so ein bisschen nachhängt. Und von Nordwesten kommen jetzt die Schauer. Das geht im Verlauf des Tages mehr und mehr dann in Regen über. Aber alles verhältnismäßig entspannt. Zwischendrin viel Sonnenschein, freundlicher, trockener Start in den Tag. Bei folgenden aktuell gemessenen Temperaturen. Perlnennig an der Mosel im Saarland meldet im Moment 6 Grad Celsius. 15 sind es in List auf Sylt. Und wir beginnen im Norden mit dem Blick aufs Wettergeschehen. Und da sehen Sie, Richtung Nordwesten sind die Wolken dicht. Da hat die Sonne heute nur schwerlich Chancen. Vielleicht bis 3 Stunden Sonnenschein könnten da zusammenkommen. Das ist nicht viel. Dafür gibt es bis 10 Liter Regen. Wenn wir Richtung Süden gucken, dann bemerken wir noch Richtung Berlin-Brandenburg vielleicht mal einen Tropfen. Das war es aber auch schon. Ansonsten dominiert vor allem im Südwesten die Sonne. Dort gibt es bis 9 Stunden Sonne. Das Ganze bei eben dort auch höchsten Temperaturen in der Spitze bis 24 Grad am Oberrhein, 17 Grad in den Mittelgebirgen und eben an der Nordseeküste. Damit sind wir beim Blick auf die Aussichten für die kommenden 4 Tage. Jetzt am Nachmittag mehr und mehr ankommt im Nordwesten eben diese Kaltfront. Die wird uns dann in der Nacht einmal überqueren. Morgen hängen die Reste noch nach, dann schwächt sich das ab. 17 bis 23 Grad morgen. Übers Wochenende gerade im Südwesten nochmal ein Sommertag mit 26 Grad in der Spitze. Ansonsten wechselhaft für den Norden und so geht es dann auch am Montag weiter. Soweit zum MoMa-Wetter für den Moment. Also ja, kleiner Schirm, kann nicht schaden. Hier kann es nicht schaden, wenn es jetzt weitergeht mit Miriam und Mitri. Kommen Sie mit uns gut rein in diesen Donnerstag.
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1: Ja, die Antwort aus den USA, die kam quasi postwendend. US-Präsident Trump hat gleich mal der EU gedroht. Er könnte sich vorstellen, höhere Zölle zu verhängen oder auch den Handel mit der EU ganz einzustellen. Und zwar geht es ihm darum, dass die EU und Kanada möglicherweise sehr viel enger zusammenarbeiten wollen.
3: Es geht da um ein assoziiertes Abkommen. Dieser Begriff ist jedenfalls gefallen. Gestern gab es ja die Rede von EU-Kommissionspräsidentin von der Leyen. Da hat sie quasi diese Partnerschaft ins Spiel gebracht. Und der kanadische Premier Mark Carney war auch zugegen. Und heute wird es noch mal

0: spannend, weil heute wird er in Straßburg vor dem EU-Parlament eine Rede halten. Das kommt auch nicht alle Tage vor und mehr dazu erfahren wir jetzt von Armin Körper.
1: Diese beiden wollen eine Beziehung beginnen, um sich aus einer alten Partnerschaft zu lösen. Ursula von der Leyen und Kanadas Premier Mark Carney bringt die Not zusammen. Die Not, sich vor Donald Trump und seinen Handelskriegserklärungen in Sicherheit zu bringen. In einer neuen Welt müssen wir unsere Partnerschaften dringend neu denken. Deshalb möchte ich mit dir daran arbeiten, die Türe zu öffnen für Kanada als erstes assoziiertes Mitglied der Europäischen Union. Der Auserwählte will sich erst heute offiziell äußern, hat in der Heimat sein Jawort aber schon angekündigt, nicht ohne zu betonen, dass man die Lektion aus vergangenen Beziehungen gelernt hat. Unsere Interessen wahren, das heißt zu Hause Stärke aufbauen und die Beziehungen nach außen diversifizieren. Wir können Entscheidungen anderer nicht kontrollieren, aber die Herren im eigenen Haus bleiben. Für Experten können zwar beide Seiten von der neuen Liaison profitieren, doch alte Beziehungen komplett ersetzen, das wird wohl nicht klappen.
2: Kann die EU den US-Schock, den Kanada jetzt hat erfährt, abfedern? Nein. Es ist einfach die Realität, dass die kanadische Wirtschaft sehr eng verzahnt ist mit der amerikanischen. Europa ist weit weg.
1: Denn 70% der kanadischen Exporte gehen bisher in die USA. Durch den Handelskrieg, den Donald Trump dem Nachbarn Kanada erklärt hat, steht Premier Carney massiv unter Druck. Du bist im Krieg, wenn du angegriffen wirst, und wir wurden angegriffen. Mark Carney, 2025 wird der liberale Wirtschaftsexperte im Angesicht der Spannungen mit den USA überraschend zum Premierminister Kanadas gewählt. Seitdem bietet er dem mächtigen Nachbarn die Stirn, was ihm breite Unterstützung in der Bevölkerung bringt und großen Respekt in Europa.
2: Er ist natürlich auf der Welle geritten, dass er eine stärkere Front gegenüber USA aufbauen wird, dass er dort Paroli bieten wird, und das hat den kanadischen Wählern bisher sehr gut gefallen. Seine Werte sind ja äußerst positiv. Überlebt dieses Image und diese Welle auch einen wirklich harten Aufprall, wenn dieser Handelskrieg weiter eskaliert? Das bleibt natürlich abzuwarten.
1: Deshalb hat Mark Carney sich auf Brautschau gemacht und in Europa was vermeintlich Passendes gefunden. Doch prüfe, wer sich ewig bindet. Beide Seiten haben an den Beziehungen zu Donald Trump noch ziemlich zu knabbern.
3: Ja, und wir bleiben im Grunde in Straßburg. Gestern bei ihrer Rede hat die EU-Kommissionspräsidentin von der Leyen nämlich auch gesagt, sie möchte eigentlich gerne, dass es ein Social-Media-Verbot für unter 13-Jährige gibt. Und sie möchte auch die Plattformanbieter stärker in die Pflicht nehmen. Die Frage nur ist, klappt das alles? Und bei mir ist Kasimir aus Berlin. Hallo, Kasimir, wie alt bist du?
4: Ja, ich bin 14 Jahre alt.
3: 14, das heißt, dich würde das Verbot jetzt nicht mehr treffen. Aber wie schaust du da drauf? Sollte Social Media für junge Erwachsene oder Jugendliche eher noch verboten sein?
4: Also ich finde, es sollte persönlich eine Grenze geben, aber jetzt nicht bis 13 oder ab 13, da das Internet durchaus auch helfen kann, beispielsweise beim Lernen von Schulthemen und dadurch auch eher Vorteile bringen würde.
3: In dem Fall geht es ja um Social Media, nicht ums Internet insgesamt. Lässt du dich denn davon ablenken?
4: Vom Social Media jetzt? Ich nutze es durchaus, aber eher gelegentlich, da ich auch noch andere Sachen im Leben zu tun habe.
3: Das ist immer eine gute Einstellung.
4: Zum Beispiel spiele ich auch in meiner Freizeit Tennis.
3: Okay, also ob das Social-Media-Verbot dann kommt, wie es genau ausgestaltet wird, wie die Plattformbetreiber das umsetzen, das werden wir alles noch sehen. Annette Streicher hat mehr dazu.
5: Sie ziehen in den Bann, fordern Aufmerksamkeit, bieten endlos Unterhaltung. Online-Plattformen wie Instagram oder TikTok können süchtig machen. In der EU könnten sie für Kinder unter 13 Jahren bald verboten werden. Kommissionspräsidentin von der Leyen kündigte bei ihrer Rede zur Lage der EU den Schritt an, will heute den entsprechenden Gesetzentwurf vorlegen. Wir müssen keine süchtig machenden Features akzeptieren, müssen nicht hinnehmen, dass Kinder von immer extremeren Inhalten in den Bann gezogen werden. Der Vorschlag sieht vor, Social-Media-Plattformen für Kinder unter 13 Jahren zu verbieten. 13- und 14-Jährige sollen erste Profile mit eingeschränkten Funktionen und begrenzter Nutzungszeit erstellen können, von den Eltern beaufsichtigt. Erst ab 15 Jahren sollen Jugendliche Online-Dienste selbstständig nutzen können. Voraussetzung allerdings, dass die Online-Dienste das Alter der Nutzer überprüfen können, das könnte künftig über eine von der Kommission entwickelte

0: App laufen. Bei der Verbraucherzentrale Bundesverband stößt der Vorstoß generell auf Zuspruch.
1: Es ist erstmal gut, dass man wirklich erkannt hat, dass man hier an der Gestaltung der Plattform was machen muss. Was wir so ein bisschen schwierig finden, ist, dass das System jetzt sehr komplex erscheint, wie Frau von der Leyen sich das vorstellt. Das heißt, zwischen 13 und 15 müssen dann die Eltern sozusagen das Konto einrichten und tragen damit natürlich eine Verantwortung. Hier werden wir einfach gucken, ob das wirklich für alle Eltern möglich ist.
0: Wir haben in einer Straßenumfrage nachgehakt.
2: Käse. Allein schon, wie man das durchführen will, ist undurchführbar. Welche Eltern sollen das kontrollieren? Was soll das?
3: Zweigeteilt. Also manche Eltern werden das schaffen und konsequent umsetzen, andere werden das wahrscheinlich nicht schaffen. Und dann die Kinder doch auf die Social Medias loslassen.
0: Als nicht weitgehend genug sieht die in Brüssel ansässige Organisation für digitale Verbraucherrechte die Regelungsversuche der Kommission. Sobald du das richtige Alter erreichst, wirst du Teil der Maschinerie, die Informationen von dir extrahiert, dich mit Werbung zuschüttet, um Geld zu machen. Diese Plattformen sind ausbeuterisch. Hierzulande will Bundesbildungsministerin Prien bis Mitte Oktober gesetzliche Regeln vorlegen, wohl als nationale Übergangslösung. Denn die Verhandlungen über den Brüsseler Vorstoß können Monate dauern.
4: Jetzt kommen wir zu einer ganz anderen Baustelle. Im wahrsten Sinne des Wortes geht nämlich um den Wohnungsbau. Und da hat die Politik ganz konkrete Vorstellungen. Aber Fakt ist, Wohnungsbau in Deutschland ist wahnsinnig teuer. Und viele versuchen, das zu ändern. Und eine Hamburger Initiative, die geht da jetzt richtig in die Offensive und verspricht, wir bauen ein sattes Drittel günstiger. Und das ist natürlich schon ein echtes Fund. Und das scheint richtig erfolgreich zu sein. So erfolgreich, dass sich heute auch die Bundesbauministerin im Erfolgskurs dieser Initiative sonnen möchte. Und mehr jetzt zum Hamburger Standard erfahren wir von Britta Hilpert.
5: Dies ist eine Baustelle mit Tempo. 4 Monate für die Baugenehmigung. Jeden Tag wird eine Wohnung fertiggestellt. Architekt und Bauherr treffen die Männer, die das fertigbringen, und planen das Richtfest.
6: Da wird das Richtfest stattfinden.
5: Es kommt sogar die Bundesbauministerin, denn dies ist ein Pilotprojekt. Schlichter bauen, dafür schneller und billiger, nach Hamburg-Standard. Das Ziel? Günstige Mietwohnungen.
6: Wir probieren hier am praktischen Projekt etwas, was bundesweit diskutiert wird, nämlich zu hinterfragen, wie wir an günstigere Baukosten kommen, mehr Wohnraum zu schaffen.
7: Wir sind jetzt bei 3.650 Euro pro Quadratmeter Wohnfläche. Wir waren früher bei 6.000 Euro.
5: Der Hamburg-Standard erreicht das durch einfachere Planung, schnellere Genehmigungen und weniger teure Standards. Ein teurer Standard, die Zahl der Steckdosen, die die Norm vorschreibt, oder die Dicke der Wände. Hier ist sie weniger schalldicht, aber dafür günstiger. Weniger Aufzüge, kaum Parkplätze, keine Keller, stattdessen Abstellfläche unter dem baulich günstigeren Schrägdach. Wichtigster Kostenfaktor ist hier das Tempo. Pro Woche stellen sie ein Geschoss fertig, auch weil die Bäder fertig angeliefert werden.
6: Bevor die Decke raufkommt, werden die eingehoben und später in die Endlage gebracht. Das hat folgenden Vorteil, man hat den ganzen Dreck mit den vielen einzelnen Gewerken nicht mehr. Das Bad ist wirklich fertig.
8: So, jetzt wird etwas spannend.
5: Bauherr und Architekt haben das Bad auch noch nicht gesehen.
7: Also ein bisschen wie Weihnachten, finde ich, ist das Gefühl.
5: Die Kosten- und Zeitersparnis ist ein echtes Geschenk. In 30% der Zeit kann so ein Bad installiert werden.
6: Es gibt 90 Bäder und die sind alle gleich, alle identisch. Und diese Skalierung ist natürlich sehr kostenwirksam.
5: Ein Cabrio-Dach erlaubt das Einheben von Fertigteilen und schützt vor Bauverzögerungen durch Regen. Der Polier wittert Rekord.
9: Das habe ich gebaut in Deutschland als schnellstes Projekt. Ja.
5: Die Stadt fördert das Projekt. Aber auch künftig will die Genossenschaft mehr nach Hamburg-Standard bauen und günstig vermieten. Hier ab knapp 8 Euro den Quadratmeter.
7: Die Standards runter ist eben auch völlig in Ordnung. Es wird vollkommen akzeptiert werden von unseren Mietern. Und ich glaube, auf dem Weg sind wir. Und da müssen wir mutiger werden, noch weiter runterzugehen.
5: Hier zeigen sie, günstiges Bauen funktioniert. Die Frage ist nur, ob das anderswo dann auch immer an die Mieter weitergegeben wird.
10: Heute Morgen haben die meisten von Ihnen das auch schon gemacht. Kaffee getrunken, Tee, Zähne putzen, Toilette, Dusche. Überall haben wir Wasser verbraucht, eigentlich im Grunde, ohne groß drüber nachzudenken.
4: Ist aber auch gleichzeitig ein Problem, weil wir zu wenig davon haben. Wir haben viel zu wenig Wasser. Also Wasser ist sozusagen im Grunde schon sowas wie Öl. Das kann

0: Und die Perspektive sind ja auch noch nicht das ergiebige Niederschlag kommt.
1: Aktuell reicht das Wasser für ihn nur knapp. Es braucht einen sparsamen Umgang in dieser eigentlich so wasserreichen Region. Nicht nur hier, im ganzen Land waren die Auswirkungen der Trockenheit diesen Sommer spürbar. Mit historischen Tiefständen im Rhein, Niedrigwasser im Bodensee. Europa sei Dürre-Hotspot, warnt die Weltwetterorganisation. Daten zeigen, in vielen Regionen ist der Boden aktuell deutlich trockener als üblich. Beim Grundwasser sei die Lage angespannt, meinen Experten, aber nicht überall.
2: Das liegt daran, dass kleinere, oberflächennahe Grundwasserspeicher viel schneller auf unser Klima und auf trockene Zeiten reagieren, während größere und tiefere Grundwasserspeicher über Jahre hinweg reagieren im Trockenen und im Nassen. Deswegen ist es von Ort zu Ort anders. Flächendeckende Krise nein, aber vor Ort, je nach Ort sehr ernst, definitiv.
1: Der Rems-Murr-Kreis hat dieses Jahr zum Wassersparen aufgerufen. Besonders deutlich wird die Lage am Fluss Rems, der auf einen historischen Tiefstand zusteuert. Die Akutmaßnahme Wasser entnehmen ist verboten. Und langfristig?
3: Wir können dafür sorgen als Gesellschaft, dass wir Renaturierungen wieder betreiben, dass wir Wasserhaltung, Speicherung voranbringen. Das ist unsere Aufgabe, um das Wasser sowohl im Wald als auch auf dem Feld zu behalten.
1: Ein weiterer Ansatz, Infrastruktur ausbauen, das Wasser besser verteilen. Etwa wird der Hof von Gastwirt Andres ans öffentliche Wassernetz angeschlossen, damit sie hier für weitere Trockenperioden gewappnet sind.
0: Klar, man sagt, es war schon immer trockene Jahre, oder es gab schon immer. Aber das ist ein schwacher Trost. In die Zukunft kann man nicht schauen. Wenn das so weitergeht, werden wir uns was einfallen lassen müssen.
1: Damit Orte wie dieser eine Perspektive haben.
4: Spritpreise, Kaffee, Olivenöl, Immobilien, alle möglichen Lebensmittel, alles, wirklich alles. Alles ist teurer geworden.
5: Ja, und es gibt natürlich auch noch andere Gründe, weshalb Menschen Schulden haben. Im letzten Jahr waren rund 5,7 Millionen Erwachsene in Deutschland verschuldet. Es gibt versteckte Kostenfallen, wie man aus der Überschuldung wieder rauskommt, wo man Geld sparen kann. All das jetzt im Service von Lutz Reimer.
6: Deutschland 2026. Die Inflation zieht wieder an. Strom und Gas sind teurer geworden. Und auch an der Zapfsäule wächst die Belastung für die Verbraucher. Immer mehr Menschen haben Schwierigkeiten, finanziell über den Monat zu kommen. Auch die Zahl der Privatinsolvenzen ist gestiegen, von 2024 auf 2025 um rund 8,4%. Und der Trend setzt sich fort. Woran merken die Leute, dass es finanziell eng wird?
7: An den Spritpreisen. Da wird es sehr, sehr teuer. Ich muss halt in meinem Job sehr viel rumfahren, immer zu Kunden etc. Und da wird es immer auf die Dauer, häuft sich das immer ganz stark an, ne?
8: Sagen wir es mal so, also alles wird teurer und noch geht's, ja, aber natürlich sehe ich auch eine Gefahr für mich, in alt zu werden, wenn ich jetzt denke, meine Miete ist um das Doppelte gestiegen.
9: Eigentlich spare ich mehr an den Lebensmitteln, dass man dann halt die Eigenmarken und nicht die teuren Marken kauft.
10: Ja, vergleiche einfach meine Kosten grundsätzlich, also Verbrauchskosten generell, Strom, Wasser, Gas, wie auch immer.
6: Auch bei Abos sollte man prüfen, ob man sie wirklich regelmäßig nutzt, ansonsten kündigen.
11: Das bringt da mal 10 Euro, das bringt bei einer Zeitung womöglich sogar 30 oder 40 Euro, das bringt beim Fitnessstudio 20, 30, 40 Euro im Monat.
6: Und auch die Preise für Internetanschluss und Handy sollte man regelmäßig überprüfen. Genaues Hinschauen lohnt sich aber besonders bei den Energiekosten.
12: Ja, wir können ja mal eine Beispielrechnung machen für so eine fünfköpfige Familie mit einem Stromverbrauch von 4000 Kilowattstunden. Die zahlt aktuell in der Grundversorgung bundesweit im Durchschnitt 1600 Euro im Jahr für Strom. Der günstigste Tarif mit einer Preisgarantie auch von 12 Monaten, der kostet rund 1000 Euro. Sprich, wenn diese Familie wechselt, spart sie 600 Euro im Jahr ein und hat dann auch die Garantie, dass der Strompreis für die nächsten 12 Monate so günstig bleibt.
6: Wenn solche Sparmaßnahmen nicht ausreichen, sollte man sich möglichst früh an eine Schuldnerberatung wenden. Denn Überschuldung ist meist kein persönliches Versagen, sondern ein Massenphänomen.
13: Ganz häufig erleben wir jetzt hier bei uns in der Praxis, dass der Engpass entsteht durch diese neuen Bezahlsysteme. Stichwort Buy Now Pay Later. Also ich kaufe jetzt, zahle aber deutlich später, manchmal erst Monate später. Und das machen die Leute schon aus der Not heraus. Also Sachen des täglichen Bedarfs werden über dieses System gekauft. Aber dann ist es schon, mindestens dann sollte man

0: man den Weg in die Schuldnerberatung suchen, weil das nur noch eine Frage der Zeit ist, dass alles zusammenbricht.
1: So weit muss es aber nicht kommen. Wer sich frühzeitig Hilfe holt, kann auch wieder einen Weg aus den Schulden finden.
2: Früher hat sie Songs gecovert, jetzt schreibt sie selber welche, hat eine unfassbar prägnante Stimme, ist international erfolgreich, kommt aus der Nähe von Manchester und ist heute hier zu Gast im ZDF Morgenmagazin. Herzlich willkommen bei uns, Lou Saint. Hartley Wilker.
3: Thank you so much. Thank you. Thank you for having me.
2: Sie haben früher Songs gecovert und haben dann erst angefangen, selber Musik zu schreiben. War da irgendwie ein Punkt, wo Sie gedacht haben, so jetzt will ich nicht mehr die Person sein, die andere Lieder von berühmten Leuten schreibt, sondern selber welche machen? You first become known for singing covers, but now you are writing and releasing your own music. So was there a point when you thought, I don't want to be known as the girl who sings other people's songs anymore?
3: Yeah, I think I got a lot of freedom and getting my voice out there when it came to the covers. And that was a real inspiration for me actually to start creating my own music. And there's such a different feeling that I get performing my own songs that you don't get from singing somebody else's. And it's such a freeing feeling. You know, you write your diaries, I guess, and there's so much that I have to say and I want to say that you get through a song and it's yeah, it's an amazing feeling.
2: Wir kürzen das mal ab. Also es war natürlich schön und befreiend, die Songs von berühmten Leuten zu singen, aber wenn man die eigene Stimme entdeckt und die eigenen Gefühle persönlich ausdrücken kann, das ist nochmal eine ganz andere Stufe und das macht Lou Saint heute.
4: Heute ist sie bei uns, aber morgen kommt das neue Album raus und die Tour, die ist schon gestartet und zwar hier in Berlin. The tour started in Berlin. Why Berlin? Warum Berlin?
3: Well, to be honest, I have been coming to Berlin for the past year and a half for my music. And I love this place so much. I actually have some time today to look around, which I'm so excited for. But just in general, for me, when it came to my music and being able to have Germany in general as a stopping point for me on tour was a must, you know, I love it here so much.
4: Also sie liebt Berlin. Berlin war auf jeden Fall ein Muss, hierher zu kommen. Und sie war in den letzten Jahren auch viel hier für ihre Musik.
2: Ganz kurz, ihr Song, den sie jetzt gleich performt, heißt Liebe beißt zurück, Love Bites Back. What is it about?
3: Love Bites Back is basically a bad relationship, a relationship okay. gone wrong. Okay. So yeah, this is actually written about a friend of mine who went through a really bad time and yeah, this is dedicated to her.
2: Thank you very
4: dann
2: much.
4: Dann hören wir gleich Love Bites Back. Wir sagen aber schon mal Tschüss und wir sehen uns dann morgen wieder.
2: Lou Saint, jetzt live im ZDF Morgenmagazin. Bis morgen. Tschüss, macht es gut.

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0: Guten Morgen, ich begrüße Sie zur Tagesschau. US-Kongress verschärft Russland-Sanktionen. Nach dem Senat stimmte auch das Repräsentantenhaus mit breiter Mehrheit zu. Es sind die ersten neuen Strafmaßnahmen, seit Präsident Trump wieder im Amt ist. Sie sollen unter anderem helfen, Gas- und Ölexporte einzudämmen, mit denen Russland den Krieg gegen die Ukraine finanziert. US-Notenbank Fed erhöht Leitzins. Er steigt um 0,25 Prozentpunkte auf die neue Spanne von 3,75 bis 4%. Es ist die erste Erhöhung seit gut 3 Jahren. Als Grund nannte Fed-Chef Warsh die anhaltend hohe Inflation in den USA. Präsident Trump reagierte mit Unverständnis. Er forderte erneut eine Zinssenkung. Linkspartei in Berlin verteidigt Pläne für Enteignung von Immobilienkonzernen. In einer TV-Diskussion zur Abgeordnetenhauswahl am Sonntag sagte Spitzenkandidatin Ehralp, rund 220.000 Wohnungen sollten vergesellschaftet werden. CDU, SPD und AfD lehnen das ab. Auch in Mecklenburg-Vorpommern wird gewählt. Im TV-Duell von SPD-Spitzenkandidatin Schwesig und ihrem Herausforderer Holm von der AfD ging es vor allem um Migrations- und Wirtschaftspolitik. Frei will schnelle Entscheidungen über Spritpreisentlastungen. Der Unionsfraktionschef bekräftigte in der ARD-Sendung Maischberger, die Maßnahmen sollten bereits zum 1. Oktober in Kraft treten. Frei schlug erneut vor, entweder die Energiesteuer oder die Mehrwertsteuer zu senken. Debatte über Zusammenarbeit von EU und Kanada. Das Land könnte erstes assoziiertes Mitglied der Europäischen Union werden. Am Vormittag will sich Kanadas Premier Carney vor dem Europaparlament dazu äußern. US-Präsident Trump drohte bereits damit, neue Zölle zu erheben und in einigen Branchen den Handel mit Europa zu beenden, sollte Kanada enger an die EU rücken. Von der Leyen stellt EU-Pläne zu Social-Media-Regeln für Minderjährige vor. Soziale Netzwerke sollten demnach erst ab 13 Jahren und dann zunächst nur eingeschränkt erlaubt sein, wie die Kommissionspräsidentin ankündigte. Heute will sie auf die Details des Vorhabens eingehen. Fußball-Bundestrainer Klopp stellt seinen ersten Nationalmannschaftskader vor. Es wird erwartet, dass seine Auswahl größer ausfällt als die üblichen 23 Spieler. Klopp ist seit Ende Juli Bundestrainer. In einer Woche beginnt für das Team die neue Länderspielsaison. Und hier noch der Blick aufs Wetter. Im Süden oft Sonnenschein, sonst ein Mix aus Sonne und Wolken. Im Norden ist auch Regen möglich bei Höchstwerten von 16 bis 25 Grad.
1: Guten Morgen und herzlich willkommen zu Update Wirtschaft. Es ist eine Entscheidung trotz starken politischen Drucks. Die US-Notenbank Fed hat gestern Abend zum ersten Mal seit mehr als 3 Jahren die Leitzinsen erhöht um 0,25 Prozentpunkte. US-Präsident Donald Trump fordert eigentlich seit Monaten niedrigere Zinsen, hatte sogar damit gedroht, den Handel mit einigen Ländern zu stoppen, wenn die Fed die Zinsen nicht senkt. Die US-Notenbank hat sich jetzt trotzdem für eine Zinserhöhung entschieden, denn die Inflation ist weit

0: weiterhin zu hoch. Gleichzeitig treiben die gestiegenen Ölpreise den Preisdruck zusätzlich an. Was bedeutet dieser Zinsschritt denn jetzt für die US-Wirtschaft und was davon bekommen wir hier in Europa und in Deutschland zu spüren? Darüber und über vieles mehr spreche ich jetzt mit Andreas Lipko von CMC Markets. Herzlich willkommen.
1: Guten Morgen, Herr Artif.
0: Ja, Herr Lipkow, fangen wir mal mit der Entscheidung selbst an. Warum erhöht die FED die Zinsen denn gerade jetzt nach mehr als 3 Jahren und welche Folgen hat das denn jetzt konkret?
1: Ja, genau, das ist ja der Punkt. Nach 3 Jahren erhöht sie jetzt die Zinsen, weil wir in dieser Zeit höhere Inflationsraten gesehen haben, als man sich als Ziel gesteckt hatte. Bereits in der Amtszeit von dem Vorgänger von Herrn Warsh, also Jerome Powell, hatte man schon festgelegt, dass die Zinsen, dass die Inflationsrate nicht über 2% liegen soll. Das hat man nicht erreicht. Demzufolge muss man jetzt agieren und hat demzufolge diesen Zinsschritt jetzt getan.
0: Mhm. Damit sind die Probleme ja erstmal nicht gelöst. Aber was bedeutet das denn jetzt konkret?
1: Ja, konkret kann man sagen, dass jetzt natürlich die kurzfristigen Anleihen, also Gelder, eben die Banken im Geldmarkt ausbauen, entsprechend teurer geworden sind durch den Zinsschritt. Und dass man jetzt natürlich sehen muss, wie die amerikanische Notenbank weiter agieren wird. Das heißt, wir haben jetzt also einen Wechsel bei der Zinspolitik gesehen. Und das gibt natürlich Signale in den Markt, gerade eben auch über die Laufzeiten hinweg. Das heißt also nicht nur das kurze Ende, was eben die Notenbank direkt steuern kann, sondern natürlich auch über die mittleren und langen Laufzeiten, die auch bereits in den letzten Wochen teilweise Probleme bereitet haben.
0: Die Zinserhöhung ist von den Märkten ja größtenteils erwartet worden. Die Aktienmärkte haben das offenbar mit Gelassenheit auch aufgenommen. Worauf man mit mehr Spannung geschaut hat, Sie haben es jetzt erwähnt, ist der Ausblick. Was signalisiert die FED denn für die kommenden Monate?
1: Genau, hier hat sich sozusagen der Markt selber seinen Wunsch erfüllt und hat im Endeffekt im Vorfeld schon damit spekuliert, dass wir diesen Zinsschritt sehen und der wurde geliefert. Wichtig war das, was eben die amerikanische Notenbank durch Herrn Warsh im Anschluss gesagt hat. Und hier ist man sich zum einen einstimmig gewesen. Also man hatte hier eine einstimmige Entscheidung getroffen, dass eben alle 12 Gremiummitglieder für diesen Zinsschritt gestimmt haben, was sehr interessant ist. Und wir haben natürlich nochmal auch zu hören bekommen, dass man eben eine sehr solide Wirtschaft in den USA sieht und dass man natürlich die Inflation als oberstes Ziel jetzt sieht, eben was man zu bekämpfen gilt. Und das heißt eben, dass man davon ausgeht, dass wir hier tatsächlich eine Zinsphase sehen werden, die davon geprägt sein wird, dass wir auch in den nächsten Jahren wahrscheinlich Zinsschritte in den USA sehen, die vielleicht um 50 bis 75 Basispunkte ausfallen können.
0: US-Präsident Donald Trump dürfte das Ganze ja gar nicht gefallen. Fed-Chef Kevin Warsh, wir sehen ihn hier, der galt ja als sein Vertrauter. Trump hat sich da bestimmt auch einen gewissen Einfluss erhofft. Jetzt kam es anders. Warum will Trump denn unbedingt niedrigere Zinsen?
1: Ja gut, das ist relativ einfach nachzuvollziehen. Die Amerikaner haben ungefähr 40 Billionen US-Dollar Schulden und jeder Zinsanstieg, also auch am längeren Ende über 10 Jahre hinweg, kostet natürlich Geld. Wir sind momentan ungefähr bei den 10-jährigen Renditen bei 5%. Das bedeutet, wenn man 5% jetzt auf 40 Billionen rechnet, dann kommt man auf 2 Billionen Schuldendienst pro Jahr, was eben die amerikanischen Staat entsprechend leisten muss. Und das ist derzeit höher als der Verteidigungshaushalt. Und das zeigt natürlich, wie stark angespannt die Situation ist, dass man jetzt hier hofft, durch eben Zinssenkungen entsprechend auch Entlastung auf dieser Seite herbeizuführen. Das ist eben Wunschdenken von der Politik, lässt sich aber in der Realität schlecht durchsetzen, weil hier noch wesentlich andere Faktoren eine größere Rolle spielen und demzufolge dann dieser Wunsch nach Zinssenkung, gerade eben auch bei den Refinanzierungen von dem amerikanischen Staatshaushalt in dieser Form nicht direkt wirken.
0: Wie groß ist denn der politische Druck inzwischen auf die FED und wie wichtig war es deshalb auch gestern Abend, ihre Unabhängigkeit zu demonstrieren?
1: Ja, die Unabhängigkeitsdemonstration ist schon ein sehr, sehr wichtiger Schritt. Wir hatten ja teilweise schon auch Phasen gehabt, wo man natürlich den Kampf zwischen der Notenbank und auch der amerikanischen Politik gesehen hat und was auch für Verunsicherung an den Finanzmärkten gesorgt hat, weil eben die Unabhängigkeit der Notenbank so wichtig ist. Man sieht aber jetzt auch bereits im Vorfeld, hat man auch schon gehört, dass hier so ein bisschen die amerikanische Administration zurückruderte und so ein bisschen diese Spannung rausgenommen hat. Eben natürlich mit Wunschdenken darauf, dass man eben hier einen Kandidaten jetzt eingesetzt hat, der ein bisschen willfähriger ist, was aber nicht der Fall ist, was ganz interessant ist an dieser Stelle. Und von daher wird man natürlich jetzt sehen, wie sich die Tonalität eben auch gerade aus der amerikanischen Politik in Zukunft in Richtung amerikanischer Notenbank ändern wird. Aber ich denke, dass wir hier natürlich weiterhin das ganze Geplänkel sehen, was wir auch aus den letzten Jahren schon erfahren haben.
0: Jetzt hat ja Donald Trump im Vorfeld sogar damit gedroht, den Handel mit einigen Ländern zu stoppen, wenn die FED die Zinsen nicht senkt. Muss man das jetzt ernst nehmen oder war das eher leeres Gerede, um einfach Druck aufzubauen?
1: Ja, ich denke, das Zweite ist hier eher der Fall. Das heißt natürlich, hier wird versucht, Druck aufzubauen und zwar über eine Linie, die so direkt ja nicht wirkt. Das heißt, der Außenhandel der USA ist ja nicht direkt mit der Geldpolitik in den USA verbunden, sondern man hat hier Zweit- und Drittrundeneffekte, die wirken. Und demzufolge ist das dann tatsächlich eher eine Worthülse gewesen, die man eben abgefeuert hat. Und ich glaube, das hat auch damit zu tun, dass natürlich jetzt US-Präsident Trump versucht, seinen politischen Wege, also sowohl in der Innen-

0: Außenpolitik als auch außenpolitisch und Handelsbereich so ein bisschen zu kombinieren, um ihm nochmal klarzumachen, ja, wir werden weiterhin auch das Handelsdefizit, was die USA gegen einige Länder hat, weiter auf der Agenda behalten und ihm natürlich versuchen, durch die außenhandelspolitischen Schritte etwas eher zu reduzieren, aber ihm natürlich auch innenpolitisch weiterhin zu gucken, dass man hier sozusagen die Fed, soweit es geht, dann im Zaum halten will.
1: Blicken wir nochmal genauer auf die Anleihenmärkte. Die Rendite 10-jähriger US-Staatsanleihen, die ist schon vor der Entscheidung auf mehr als 5% gestiegen. Hat der Markt damit die Zinserhöhung einfach vorweggenommen oder steckt dahinter wirklich ein grundsätzliches Misstrauen gegenüber der US-Finanzpolitik, vielleicht auch wegen der hohen Schulden als Beispiel?
0: Also hier muss man natürlich sehen, dass die langfristigen Zinsen oder beziehungsweise Zinsen am langfristigen Ende natürlich für Investoren interessant sind, die eben große Vermögen verwalten und entsprechend langfristig anlegen. Und hier guckt man natürlich ganz genau darauf, wem leiht man das Geld. Also wenn ich jetzt eine Anleihe entsprechend natürlich kaufe, dann muss ich ja davon ausgehen, kann derjenige, der sozusagen mein entsprechender Schuldner mir das Geld auch wieder zurückzahlen. Und das lasse ich mir natürlich dann als Investor entsprechend in höheren Renditen, also entsprechend in höheren Aufschlägen dann zurückzahlen bzw. vergüten. Und das sehen wir ja momentan. Die Investoren waren hier so ein bisschen unsicher, was zum einen natürlich die Inflationsentwicklung in den USA weiter mit den entsprechenden Geldwerten zu oder beziehungsweise Vermögenswerten dann eben anstellt. Und wir haben natürlich die Frage der hohen Verschuldung der Amerikaner, die dahingehend auch einwirken. Also hier sieht man eher, dass zwei andere Aspekte wie die Inflationsentwicklung und eben die hohe Verschuldung der USA auf die Renditen an dem langen Ende wirken und weniger wirklich die Zinsentscheidung an sich.
1: Okay, das heißt, wie viel Spielraum hat die Fed dann eigentlich dann beim Anstieg von langfristigen Renditen, wenn ein Teil des Problems dann bei der US-Regierung und der Finanzpolitik da liegt?
0: Na gut, die Steuerung liegt halt darüber, dass man eben am kurzen Ende, also da, wo man eben direkt durch Zinsschritte agieren kann, entsprechend den Schritt, den Ton vorgibt und dann am langen Ende, das hatten wir in den letzten Jahrzehnten ja auch schon gesehen, durch eben entsprechende Käufe oder Verkäufe an den entsprechenden Laufzeiten dann eben auf die Zinsstrukturkurve einwirkt. Das heißt, ich kann natürlich als amerikanische Notenbank zum Beispiel am langen Laufzeitende entsprechende Anleihen kaufen, damit den Verkaufsdruck ein bisschen mildern und die Renditen senken, wenn es dann entsprechend natürlich auch möglich ist. Das heißt, man macht das nicht aus dem grünen oder blauen Dunst heraus, sondern entsprechend dann, wenn die Marktgegebenheiten das auch hergeben. Und das sind schon das Instrumentarium, der Werkzeugkasten ist schon relativ groß. Man versucht aber das natürlich nur dann einzusetzen, wenn es auch wirklich notwendig ist.
1: Was bedeutet denn jetzt dieses Zusammenspiel, was wir erleben aus höheren Leitzinsen, aber auch aus den höheren Anleiherenditen für die Aktienmärkte, aber auch für den US-Dollar?
0: Also hier muss man sehen, dass natürlich die Anleiherenditen direkt in Konkurrenz zu Aktienanlagen stehen. Das heißt, man überlegt sich natürlich dann, wenn ich mir jetzt eine Aktie kaufe und dafür zum Beispiel eine Dividende bekomme oder eben Kurssteigerungen erwarte, wie stehen die in Relation mit dem Risiko, was ich eingehe, zu den Anleiherenditen. Und wenn ich hier praktisch quasi sichere 5% bekomme, dann ist das schon eine Konkurrenz. Und das sieht man halt momentan, dass wir halt so einen Deckel an den amerikanischen Aktienmärkten bisher gesehen haben, weil natürlich viele Investoren jetzt überlegen, auf diesem Niveau, so kurios sich das jetzt anhört, dann eben auch umzuschichten, das heißt aus Aktien rauszugehen und tendenziell in Anleihen mit 10-jähriger Laufzeit entsprechend zu investieren. Und da merkt man schon, dass das natürlich entsprechenden Druck auf den entsprechenden Aktienmärkten ausführt. Mhm. Als zweite Folge wäre dann natürlich, dass wir Refinanzierungsprobleme bei den Unternehmen haben, weil die müssen ja Aktien ausgeben oder Anleihen entsprechend, um entsprechende Gelder reinzugeben, um Arbeitsplätze zu schaffen. Und wenn ich aber Renditen habe, die relativ hoch sind, haben wir ja auch eine entsprechende Konkurrenzsituation.
1: Okay, also Anleihen werden wieder attraktiver im Vergleich zu Aktien. Was bekommen wir von all dem jetzt in Deutschland mit, sowohl beim DAX, bei den Zinsen, die wir hier erleben, oder auch beim Euro?
0: Also wir sehen natürlich hier die direkten Auswirkungen durch das Währungspaar Euro-US-Dollar. Das heißt natürlich, dass dann mit der gestiegenen Zinsanhebungsfantasie natürlich auch die Attraktivität für Anlagen in eben entsprechenden amerikanischen Anleihen gestiegen ist. Beziehungsweise man dann natürlich davon ausgeht, dass man perspektivisch eher einen festeren Dollar sieht. Und das hat sich dann teilweise natürlich in dem Währungspaar auch wiedergespiegelt. Wir sehen natürlich auf der anderen Seite auch die anderen Effekte, wenn eben amerikanische Unternehmen weniger oder schwierige Refinanzierungsprobleme haben, dann ist das natürlich auch entsprechend rückwirkend auf deutsche Unternehmen, die dann natürlich Geschäfte mit den Unternehmen machen. Also man merkt schon, das ist relativ komplex und hat natürlich auch Auswirkungen für die europäische und auch die deutsche Wirtschaft.
1: Relativ komplex das gesamte Thema. Umso dankbarer bin ich, dass Sie heute da waren und für die gesamten Einordnungen. Vielen Dank.
0: Ich bedanke mich auch, Herr Hertha. Schönen Tag noch.
1: Ebenso. Ja, und höhere Zinsen beschäftigen also nicht nur die Finanzmärkte, sondern können auch ganz konkret unseren Alltag treffen. Zum Beispiel bei der Frage, ob wir uns ein eigenes Haus oder eine Wohnung leisten können. Ein Eigenheim ist für viele ja ein großer Traum. Gleichzeitig wohnen in Deutschland laut einer aktuellen Studie des Pestel-Instituts immer weniger Menschen in den eigenen vier Wänden. Ein wichtiger Grund dafür dürften auch die gestiegenen Bauzinsen sein. Welche Folgen das für Käufer, Immobilienbesitzer und auch Mieter hat, darüber spreche ich jetzt mit Nicolas Lieven aus der NDR-Wirtschaftsredaktion. Hallo.
2: Hi, moin.
1: Ja, Nicolas, bevor wir jetzt über die erheblichen Folgen sprechen, erstmal die Frage, wie hoch sind die Bauzinsen denn derzeit?
2: Ja, zurzeit ungefähr auf dem 15-Jahreshoch. Wir hatten noch mal einen Peak vor 2 Jahren, den haben wir auch abgeräumt vor ein paar Tagen. Das heißt, wenn man heute finanzieren möchte, weil man kauft, weil man renoviert möglicherweise auch, dann liegt so der Zinssatz für einen 10-jährigen Kredit ungefähr bei 4,25%. Vor 10 Jahren lagen wir noch bei 1,2%, und die Tendenz ist tatsächlich auch noch weiter steigend.
1: Was bedeutet das denn jetzt ganz konkret für Bauherren oder jemanden, der heute eine Wohnung, ein Haus kaufen möchte? Jetzt ist die Verbindung abgebrochen. Ich hoffe, sie kommt gleich wieder auf. Leider nicht aus der Regie. Das heißt, oh, Überraschung, Überraschung, er ist wieder da. Ich hoffe auch mit Ton.
2: Konnte ich hören.
1: Super, wunderbar. Dann machen wir einfach weiter, als wäre nichts gewesen mit der zweiten Frage. Du hast jetzt den Stand der Bauzinsen erwähnt. Was jetzt besonders interessant wäre, was bedeutet das denn jetzt konkret? Zum einen für Bauherren, aber auch für jemanden, der heute einfach eine Immobilie, eine Wohnung kaufen möchte. Hast du das mal nachgerechnet?
2: Das ist natürlich die entscheidende Frage. Also so der Durchschnittshypothekenkredit, der liegt im Augenblick so bei ungefähr 300.000 Euro. Und das heißt, wenn ich vor 10 Jahren finanziert habe, 1,2%, dann liegen die Zinszahlungen da, also allein die Zinszahlungen bei ungefähr 300 Euro im Monat. Wenn ich mir das heute angucke, dann liegen wir schon bei ungefähr 1060 Euro im Monat. Und das wirkt sich natürlich, je höher der Kredit ist, noch deutlicher aus. Man muss natürlich auch dazu sagen, dass das ist so der Kredit, über den man so spricht, wenn alles passt. Aber es kann natürlich auch sein, dass man ein bisschen weniger Eigenkapital hat oder nicht ganz so kreditwürdig ist. Dann kann der Zins auch noch individuell steigen. Und dazu kommt natürlich auch noch der Abtrag, die Tilgung des Kredites. Und wenn man das eben alles zusammenrechnet, dann kommt man zum Teil zurzeit so auf 1500 Euro. Nämlich, es wird getilgt, ungefähr 2%. Das war aber vor ein paar Jahren auch noch höher. Da lagen wir im Schnitt bei 3%. Also hier sparen die Leute auch, während die Zinsen steigen. Auf der anderen Seite wird etwas weniger getilgt.
1: Was ist denn mit denjenigen, die schon eine Immobilie haben und jetzt eine Anschlussfinanzierung brauchen? Warum kann das denn auch problematisch werden?
2: Das ist ein echtes Problem in der Zwischenzeit für viele Immobilienbesitzer. Das liegt einfach daran, dass wer vor 10, 15 Jahren finanziert hat, hatte eben einen günstigen Zinssatz, zum Teil 1%, darunter noch oder 1,2%. Und wenn ich dann nicht so viel getilgt habe, jetzt nehmen wir mal einen Kredit, 300.000 Euro über 10 Jahre und zum Teil stehen da noch 260.000 Euro auf der Uhr. Und wenn ich das eben heute weiter finanzieren muss, dann geht das sprunghaft nach oben und dann ist es so, dass die Belastung sich dann doch bei einigen mehr als verdoppelt. Und wir sind ja ohnehin in einer Phase, in der das Leben doch deutlich teurer geworden ist. Von daher, da macht sich die Branche doch, muss man sagen, doch heftige Sorgen in der Zwischenzeit.
1: Steigende Zinsen treffen aber nicht nur Eigentümer, sondern auch Mieter. Wie genau?
2: Naja, wir sehen ja in der Immobilienbranche, dass das eine oder andere Bauprojekt einfach nicht mehr realisiert werden kann, weil natürlich Baumaterialien teurer geworden sind, aber eben auch, weil die Zinsen massiv gestiegen sind. Und dann gibt es immer mal wieder Meldungen, wo man sagt, die sind doch positiv, die Zahl der Baugenehmigungen steigt. Oder wenn es dann heißt, gerade wenn es um Mehrfamilienhäuser geht, dann sind die Finanzierungen auch so ein bisschen wenigstens auf dem Vormarsch gewesen im ersten Halbjahr. Man muss allerdings sagen, wenn was realisiert wird, ob es jetzt renoviert oder neu gebaut wird, dann ist es einfach teurer. Und am Ende landet das dann eben alles bei den Mieterinnen und Mietern, die das bezahlen müssen. Und wir haben heute eine neue Studie bekommen vom Gebos-Institut aus Hamburg. Und die haben gesagt, die Nachfrage nach Häusern, auch nach Finanzierung, die Nachfrage ist jetzt doch im zweiten Halbjahr deutlich rückläufig.
1: Deutlich rückläufig. Trotzdem, wenn man jetzt einen Kredit aufnehmen möchte oder eine Anschlussfinanzierung braucht, worauf sollte man denn da achten?
2: Also das Erste ist natürlich wirklich gut vergleichen, weil hinterm Komma, die Zahl hinterm Komma kann schon was ausmachen bei so einem richtig großen Kredit. Was wir sehen bei den Kreditnehmerinnen und Kreditnehmern, dass die Laufzeiten der Kredite in der Zwischenzeit ein bisschen kürzer werden. Das liegt einfach daran, dass viele offensichtlich hoffen, nach 10 Jahren oder nach 5 Jahren dann eine günstigere Kreditkondition zu bekommen. Das ist ein heikles Spiel, muss man sagen, weil die Bauzinsen doch auch schon wesentlich höher waren. Dann gibt es einige, die sagen einfach, naja, wenn die Zinsen höher sind, dann tilge ich etwas weniger, also sparen dann an der Seite. Und denjenigen, die eine Immobilie haben, die umfinanzieren müssen, denen kann man eigentlich nur raten, sich die Zinsen genau anzuschauen und vielleicht auch zu sichern. Es gibt ja diese sogenannten Vorwartdarlehen. Bis zu 5 Jahre im Voraus kann man sich da die Zinsen sichern. Haben natürlich den Nachteil, wenn die Zinsen bis dahin gefallen sein sollten, dann muss man diesen teureren Kredit dann eben doch abnehmen. Aber auf jeden Fall gut beraten lassen, das ist so der Tipp, weil es gibt ja auch noch Fördertöpfe vom Staat für Familien, für energetische Sanierung und so weiter und so weiter. Also das ist der Tipp, wirklich beraten lassen, weil das Feld ist schon recht breit.
1: Okay, also beim Thema Immobilien geht es nicht nur um den Kaufpreis, sondern auch ganz entscheidend sind die Zinsen. Nicolas Lieven, vielen Dank für die Einordnungen.
2: Sehr gerne.
1: Ja, und wir bleiben beim Thema Geld und gehen gleichzeitig einen Schritt weiter. Denn wie man sich heute eine Immobilie finanziert, ist die eine Frage, was man später mit dem aufgebauten Vermögen macht, sei es eine Immobilie oder ein Depot, eine ganz andere. Und darum geht es jetzt. Die größte Angst im Ruhestand ist, dass das Geld ausgeht, bevor das Leben vorbei ist. Die Realität kann aber auch ganz anders aussehen. Wer im Ruhestand zu vorsichtig mit seinem Geld umgeht, also zu wenig ausgibt, schränkt sich völlig unnötig ein, vererbt am Ende ein großes Vermögen, das er oder sie selbst unter Umständen noch hätte genießen können. Als Orientierung gilt seit den 90er Jahren die berühmte 4%-Regel. Die ist aus US-Finanzstudien entstanden und soll dabei helfen, das Ersparte so aufzuteilen, dass es möglichst sicher 30 Jahre reichen kann. Was steckt dahinter? Und ist diese Regel heute noch zeitgemäß? Was ist außerdem, wenn man länger lebt als gedacht oder plötzlich hohe Ausgaben dazukommen? Mit der Frage, wie man da die richtige Balance zwischen finanzieller Sicherheit und Lebensqualität im Ruhestand findet, beschäftigt sich mein nächster Gast. Und ich freue mich, mit ihm sprechen zu dürfen. Markus Weiß, Geschäftsführer und Mitbegründer von Retire Capital. Hallo.
3: Hallo, schönen guten Morgen.
1: Ja, Weiß, fangen wir mal ganz grundsätzlich an. Was macht man oder wie macht man sich aus einem angesparten Depot, aus einem Vermögen allgemein denn im Ruhestand clever ein regelmäßiges Einkommen?
3: Da gibt es grundsätzlich 3 Möglichkeiten. Sie können zum einen einen festen, konstanten Betrag entnehmen. Sie haben eben schon die 4%-Regel angesprochen und eben den auch noch um die Inflation anpassen. Das ist Möglichkeit Nummer 1. Die zweite Möglichkeit ist, dass Sie dynamisch entnehmen. Das bedeutet sozusagen, Ihre Entnahme arbeitet und atmet mit dem Kapitalmarkt. Und da können Sie einen festen Prozentsatz eben festlegen. Und dann wird konstant eben dieser Prozentsatz aber aus dem aktuellen Depotvermögen entnommen. Und je nach Entwicklung der Kapitalmärkte kann das eben auch etwas mehr oder etwas weniger sein. Und die dritte Möglichkeit ist die sogenannte Vermögensrente. Das heißt, mit einer Rentenformel rechnen Sie ganz konkret eben auf ein Enddatum hin und rechnen Kapitalverzehr und können damit eben sozusagen die Entnahme optimieren.
1: Eine der bekanntesten Faustregeln ist die 4%-Regel. Ich habe sie in der Anmoderation erwähnt, Sie jetzt eben auch nochmal. Was genau steckt denn dahinter und warum 4% und nicht 3 oder 5?
3: Ja, also das ist eine Studie, die eben aus den USA stammt. Sie wurde auch leider mit US-Daten und in US-Dollar gerechnet. Das sollte jeder berücksichtigen, der sich damit beschäftigt. Und diese 4%, die rückführend auf die Studie besagen eben, dass wenn man über 30 Jahre entnimmt, und zwar konstant 4% und diesen Betrag auch noch um die Inflation jährlich anpasst, dann hat man eine hohe Chance in einem gemischten Portfolio aus Aktien und Anleihen, dass dieser Plan aufgeht, dass es also nicht zu einer Pleite führt. In der US-Studie spricht man von einer Pleitewahrscheinlichkeit von 2-5%, also relativ gering, also mit hoher Wahrscheinlichkeit endet das Kapital nicht vor dem Leben.
1: Man will sein Geld ja so aufteilen, dass es möglichst lange reicht, aber man will ja auch was davon haben im Ruhestand, das genießen können. Ja. Ist die 4%-Regel da der richtige Weg, auch in Deutschland, oder ist man da vielleicht ein bisschen zu vorsichtig?
3: Also wir haben die 4%-Regel in unserer Studie einmal genau nachgerechnet und vor allem für europäische Anleger und auch mit den heute gängigen Anlageformen, nämlich weltweite Aktien. Und was sich gezeigt hat, ist sehr, sehr spannend. Zum einen, wir haben über 35 Jahre gerechnet, weil heute die Menschen auch deutlich älter werden. Mhm. Und wir haben gesehen, dass in einem beispielsweise 60-40-Portfolio die Pleitewahrscheinlichkeit, das heißt, dass dieser Plan eben nicht aufgeht und das Geld endet, bevor vielleicht das Leben endet, dass diese Pleitewahrscheinlichkeit liegt bei 7%. Also da ist ein Risiko in der 4%-Regel. Aber die anderen Fälle, die 93%, wo sozusagen am Ende noch Kapital übrig ist, da ist in unserer Studie, wir haben mit 300.000 Euro Startkapital gerechnet, nach 35 Jahren im Durchschnitt noch 1,1 Millionen übrig. Also Kapital, was man eigentlich hätte verleben können oder von dem man hätte einen besseren Ruhestand haben können.
1: Gab es denn in Ihrer Studie, haben Sie da herausgefunden, dass es vielleicht doch einen sinnvolleren Weg gibt als die 4%-Regel? Welche Wege gibt es da insgesamt? Sind die sicherer, sind die risikoreicher?
3: Also wir haben ja, wie gesagt, die drei Grundwege, die es gibt, und die dynamischen Varianten, die stellen sich auch in der Studie.

0: als deutlich effizienter heraus, weil man eben mehr entnehmen kann. Und das kann ich zum einen, indem ich beispielsweise sage, ich möchte eher mein Kapital erhalten. Dann bin ich eher in dieser prozentualen Entnahme. Da kann ich zum Beispiel bis zu 5% als Anfangsbetrag entnehmen und richte mich immer wieder an die Kapitalmärkte. Das heißt, wenn mein Depot entsprechend gefallen ist, dann entnehme ich von diesem etwas weniger die 5% und wenn es gestiegen ist, von dem etwas mehr diese 5%. Ja. Oder ich mache es eben mit der Vermögensrente und hier rechne ich über die Laufzeit, die ich mir persönlich als Ruhestandsphase gesetzt habe, beispielsweise 30 Jahre, 35 oder auch 40 Jahre und mit einem Endbetrag. Das kann null sein, ich kann also mein ganzes Vermögen verzehren, muss ich aber nicht. Ich kann auch am Ende noch 50.000, 100.000 oder 200.000 eben als Endbetrag übrig haben. Und mit dieser Formel kann ich dann eben jedes Jahr neu berechnen, was kann ich aus dem Depot, was eben aktuell da ist, tatsächlich sicher und sinnvoll entnehmen.
1: Jetzt ist es ja so, ich habe schon erwähnt, man möchte die Rente auch genießen. Trotzdem weiß man nicht so genau, was alles kommen könnte. Es können unerwartbare Kosten aufkommen, vielleicht hohe Pflegekosten im Alter. Wie viel sollte man denn da zurückhalten? Also wie findet man da so die richtige Balance zwischen finanzieller Sicherheit auf der einen Seite, aber auch Lebensqualität?
0: Ja. Also ich glaube, es gibt zwei Faktoren, die wichtig sind. Das eine ist, dass man natürlich einen kleinen Puffer braucht für unerwartete Ereignisse. Und hier kristallisiert sich häufig raus, dass so eine Entnahmerate, die man eben pro Jahr hat, durchaus ausreicht. Ne? Ein Jahr bis zwei Jahresentnahmeraten, die kann man durchaus eben als Tagesgeld oder Cash irgendwo für, ich sag mal, besonders schlechte Zeiten oder für entsprechend Kosten zurückhalten. Das zweite ist dann eher die langfristige Planung, also die Risiken zum Beispiel Pflegefall und Ähnliches. Und das sollte in der Entnahmeplanung eben auch berücksichtigt werden, aber eben indem ich entweder mit Kapitalerhalt plane in der dynamischen Variante oder auch in der Vermögensrente immer einen gewissen Puffer noch am Ende übrig habe.
1: Ja, wenn man das Geld jetzt im Depot oder das Vermögen im Depot angebunden hat, jetzt kann es im Worst Case ja dazu kommen, dass es dann direkt zu Beginn der Rente zu einem Crash kommt oder die Börsen lange Zeit erstmal schlecht laufen. Was würde das bedeuten? Was sollte man da beachten?
0: Also das ist eben genau das, was am häufigsten dann zum Pleiterisiko führt. Das bedeutet, wenn Sie konstant einen gleichbleibenden Betrag über die gesamte Ruhestandsphase entnehmen, dann ist eben das Risiko hoch. Wenn Sie am Anfang einen langanhaltenden Crash haben, dann ist am Ende nicht mehr genug da. Ja. Und das können Sie vermeiden, indem Sie A, in Anleihen investieren, das heißt möglichst ein sehr breit diversifiziertes Portfolio haben. Da sichern Sie eben auch eben dieses Risiko zum Teil ab. Oder dynamisch investieren, das heißt in den beiden vorgestellten Modellen. Da gehen Sie ja automatisch dann mit dem Kapitalmarktverlust auch nach unten in der Entnahmerate und schonen sozusagen Ihr Kapital, dass es auf jeden Fall bis zum gewünschten Enddatum reicht.
1: Jetzt haben einige Deutsche einen großen Teil ihres Vermögens gar nicht im Depot oder auf dem Konto, sondern im Eigenheim gebunden. Wie passt da die eigene Immobilie in so einen Entnahmeplan?
0: Ich finde, die passt ganz gut hinein, weil was wir in der Studie eben zeigen, ist, dass die dynamischen Konzepte, wo am Ende die Entnahmerate schwankt, aber dafür kein Pleiterisiko mehr besteht, dass die sehr sinnvoll ist und dass da höhere Entnahmeraten und Entnahmesummen möglich sind. Und die eigene Immobilie, die ist ja quasi eine Sicherheit, die ich habe, wo ich zum Beispiel keine Miete zahlen muss. Das bedeutet, meine Fixkosten, die ich jeden Monat habe, die sind ja durch die eigene Immobilie geringer. Und dann haben viele in Deutschland ja neben der eigenen Immobilie ja auch die gesetzliche Rente. Die ist nicht mehr so hoch, das wissen wir alle, aber da ist ja trotzdem ein Kapitalsockel da, der jeden Monat fließt. Vielleicht gibt es noch eine betriebliche Rente. In Summe führt das dazu, dass ich einen relativ niedrigen Fixkostenbetrag habe, der vielleicht durch diese Rentenzahlung schon gedeckt ist. Und dann kann ich eben in der Entnahme über mein Depot sehr flexibel agieren und vielleicht sogar eine sehr hohe Aktienquote fahren.
1: Abschlussfrage, wenn wir jetzt Zuschauerinnen oder Zuschauer haben, die wirklich kurz vor der Rente stehen, was sollten die bei so einem Entnahmeplan denn jetzt beachten?
0: Ich glaube, das Wichtigste in dieser Entnahmeplanung ist zu verstehen, wie viel Anleiheanteil brauche ich, weil Anleihen bieten eben Sicherheit. Sowohl wenn ich statisch bzw. Festbetragsentnahme habe, reduziere ich mein Pleiterisiko, als auch vor allen Dingen in der dynamischen Entnahme reduziere ich die Schwankungsintensität meiner Entnahmerate. Das heißt, die Anleihenquote ist enorm wichtig. Sie haben eben auch dieses Risiko langer Crash gerade am Anfang angesprochen. Das kann ich eben vor allen Dingen durch so einen Anleihepuffer reduzieren. Also mein Tipp und meine Empfehlung, wirklich sich über das Thema Anleihen Gedanken machen und Anleihenquoten aufbauen.
1: Viele wichtige Punkte für alle, die ihren Ruhestand finanziell planen. Markus Weiß, vielen Dank für das Gespräch.
0: Dankeschön.
1: Ja, und wir schauen noch einmal auf den deutschen Leitindex. Der DAX, der steht im Moment bei 25.733 Punkten, ein Plus von 0,76%. Die Anleger nehmen die Zinserhöhung von gestern Abend aus den USA.

sah offenbar gelassen auf. Der Schritt wurde erwartet und der Ausblick der FED, der sorgt jetzt für mehr Klarheit darüber, wie es mit den Zinsen weitergeht. Und damit sind wir auch schon am Ende unserer Sendung angelangt. Wir halten Sie natürlich wie immer auf dem Laufenden auf tagesschau.de, bei tagesschau24 und auf unseren Hörfunkwellen. Morgen dann begrüßt Sie an dieser Stelle meine Kollegin Ann-Kathrin Petribeck. Bis dahin, machen Sie es gut. Tschüss.

0: Guten Tag, hier ist die Tagesschau in 100 Sekunden. Linkspartei in Berlin verteidigt Pläne für Enteignung von Immobilienkonzernen. In einer TV-Diskussion zur Abgeordnetenhauswahl am Sonntag sagte Spitzenkandidatin Ehralp, rund 220.000 Wohnungen sollten vergesellschaftet werden. CDU, SPD und AfD lehnen das ab. Auch in Mecklenburg-Vorpommern wird gewählt. Im TV-Duell warf SPD-Spitzenkandidatin Schwesig ihrem Herausforderer Holm von der AfD eine wirtschaftsfeindliche Politik vor. Frei will schnelle Entscheidungen über Spritpreisentlastungen. Der Unionsfraktionschef bekräftigte in der ARD-Sendung Maischberger, die Maßnahmen sollten bereits zum 1. Oktober in Kraft treten. Frei schlug erneut vor, entweder die Energiesteuer oder die Mehrwertsteuer zu senken. US-Kongress verschärft Russland Sanktionen. Nach dem Senat stimmte auch das Repräsentantenhaus mit breiter Mehrheit zu. Es sind die ersten neuen Strafmaßnahmen, seit Präsident Trump wieder im Amt ist. Sie sollen unter anderem helfen, Gas- und Ölexporte einzudämmen, mit denen Russland den Krieg gegen die Ukraine finanziert. US-Notenbank Fed erhöht Leitzins. Er steigt um 0,25 Prozentpunkte auf die neue Spanne von 3,75 bis 4%. Es ist die erste Erhöhung seit gut 3 Jahren. Als Grund nannte Fed-Chef Warsh die anhaltend hohe Inflation in den USA. Präsident Trump reagierte mit Unverständnis. Er forderte erneut eine Zinssenkung. Fußball-Bundestrainer Klopp stellt seinen ersten Nationalmannschaftskader vor. Es wird erwartet, dass seine Auswahl größer ausfällt als die üblichen 23 Spieler. Klopp ist seit Ende Juli Bundestrainer. In einer Woche beginnt für das Team die neue Länderspielsaison. Unter Blick aufs Wetter, im Süden oft Sonnenschein, sonst ein Mix aus Sonne und Wolken. Im Norden ist auch Regen möglich bei Höchstwerten von 16 bis 25 Grad. Wenn Jürgen Klopp heute Vormittag seinen ersten Kader als Bundestrainer bekannt gibt, wird sicherlich eine Frage im Mittelpunkt stehen, nämlich auf welche Spieler setzt er denn zum Neustart der Fußballnationalmannschaft? Erwartet wird, dass nicht nur altgediente Leistungsträger berufen werden, sondern dass der neue Cheftrainer auch neue Impulse setzen möchte. Also, wer hat nun gute Karten und für wen bleibt der Traum vorerst unerfüllt? Vom Sportcampus der ARD verfolgt Holger Dahl die Pressekonferenz, der neue Bundestrainer. Ja, Klopp plant ja mit einem extrem großen bzw. mit 2 Kadern von bis zu 40 Spielern. Warum ist das so?
1: Ja, wir haben die besondere Situation zum ersten Mal, dass es im Herbst nicht 2 Länderspielfenster gibt, sondern 1 großes Länderspielfenster. Das heißt, es stehen 4 Nations-League-Spiele für die deutsche Fußballnationalmannschaft an. Das ist so die doppelte Anzahl von dem, was man normalerweise hat, also 4 Länderspiele in 2,5 Wochen. Und das gibt natürlich dem Bundestrainer die Möglichkeit, mehr Spieler auszuprobieren, weil es im Grunde genommen 2 Termine in einem sind. Und das ist jetzt ein Modell, was wir in den nächsten Jahren vermutlich häufiger erleben werden. Aber das ist natürlich neuer Spielraum für Jürgen Klopp, wird ihn freuen, weil er ja bei seiner Amtseinführung gesagt hat, dass er eine Liste von über 70 Spielern hat, die er für interessant hält. Und jetzt werden wir mal schauen, wie viele es wirklich sind, die er beruft.
0: Ja, aber die Größe des Kaders ist ja nun das eine und die Zusammensetzung das andere. Welche Überraschungen könnte es denn geben? Was erwartest du?
1: Ja, das ist natürlich schwierig zu sagen, weil bei dieser großen Anzahl an Spielern schon davon auszugehen ist, dass viele dabei sind, die jetzt vielleicht Fußballfans, die nur ab und an mal die Bundesliga verfolgen, nicht so auf dem Zettel haben. Younes Ebnu-Talib ist vielleicht so ein Name, den man mal nennen könnte, Stürmer von Eintracht Frankfurt. Derry Scherhand vom SC Freiburg, das sind alles Spieler mit einer großen Perspektive, die in den letzten Jahren vielleicht noch nicht so im Fokus gestanden haben, jetzt aber davon profitieren können, dass Jürgen Klopp wirklich alle Uhren noch mal auf Null setzt, noch mal ja, neue Orientierung gibt und auch Namen eine Chance geben möchte, die er für vielversprechend hält.
0: Ja, und interessant ist ja auch, was sich im Tor offenbar so tut. Oliver Baumann nicht mehr dabei, so wie es aussieht. Stattdessen Marc-André

0: Greta Stegen. Ist das denn aus deiner Sicht nachvollziehbar?
1: Ja, ich halte das für nachvollziehbar. Es ist natürlich ein Stück weit vielleicht unfair, so klingt es vielleicht erstmal, weil Oliver Baumann sicher lange davon ausgegangen ist, wie ich finde, auch zu Recht, Trainer bzw. Torwart zu sein bei der deutschen Fußballnationalmannschaft bei der letzten Fußballweltmeisterschaft. Da hat es dann sehr kurz davor von Julian Nagelsmann die Entscheidung für Manuel Neuer gegeben. Jetzt ist ein Neuaufbau angesagt und das ist natürlich kompliziert. Deutschland hat viele gute Torhüter. Jürgen Klopp will wahrscheinlich auf dieser Position auch ein bisschen auf Erfahrung setzen. Marc-André Ter Stegen war ja verletzt, kam deswegen für die WM nicht in Frage, ist jetzt gewechselt zu Ajax Amsterdam, spielt da sehr gut und hat jetzt sozusagen den Vorzug erhalten. Das muss keine Entscheidung für immer sein, aber es ist natürlich schon richtungweisend. Und für Oliver Baumann ist es fast sportlich gesehen schon tragisch, denn im Januar hätten viele gesagt, er ist der WM-Torwart, jetzt spielt er beim Neuaufbau eventuell auch keine Rolle. Aber das sind natürlich Entscheidungen, die ein Bundestrainer treffen muss. Und es gibt schon auch gute Gründe dafür, auf Marc-André Ter Stegen zu setzen.
0: Und als unfair, weil du dieses Wort ja gerade benutzt hast, würden viele wahrscheinlich auch empfinden, dass Dennis Undaf nicht mehr mit dabei wäre. So zumindest scheint es zu sein. Warum denn eigentlich? Er hat doch bei der WM dreimal getroffen.
1: Ja, es geht natürlich auch so um die aktuelle Form. Dennis Undaf spielt jetzt auch nicht gerade schlecht beim VfB Stuttgart, aber ich glaube, dass Jürgen Klopp auch sehr sicher weiß, was er von Dennis Undaf erwarten kann. Auch für ihn gilt, wenn er jetzt nicht in diesen großen Kadern steckt, die für diese vier Spiele nominiert sind, bedeutet das noch lange nicht, dass er für die Zukunft nicht dabei sein wird. Aber wenn der Bundestrainer ausprobieren möchte, dann muss er natürlich auch an der einen oder anderen Stelle dann wirklich auch mal neue Spieler spielen lassen. Er hat vorne mit Kai Havertz vom FC Arsenal aus London einen richtig starken Spieler, der da spielen wird. Dann hat er natürlich Florian Wirtz zur Verfügung. Auf die wird er zu 100% setzen. Bei Dennis Undaf zweifelt er vielleicht ein bisschen und das ist jetzt gleichzeitig die Chance für andere. Muss aber nicht heißen, dass Dennis Undaf jetzt beim Neuaufbau der Nationalmannschaft keine Rolle spielt.
0: Ja, wir sind auf jeden Fall gespannt. Die Vorschusslorbeeren für Jürgen Klopp, die sind riesengroß. Was ist denn von ihm insgesamt bei seiner Premiere als Bundestrainer jetzt in den Niederlanden beim ersten Spiel in einer Woche zu erwarten? Wie unterscheidet sich vielleicht auch seine Strategie von der von Julian Nagelsmann?
1: Also ich glaube, dass er noch mehr Wert darauf legen wird, das hat er auch schon gesagt, dass es wirklich hundertprozentiges Engagement gibt. Ich glaube, dass er offensiver spielen wird. Aus seinen Vereinen Liverpool, Dortmund wissen wir, dass er auch sehr aggressiv nach vorne verteidigt. Das ist zu erwarten. Er wird einen größeren Schwerpunkt auf die Außenstürmer setzen. Das hat er schon mal anklingen lassen. Und die Hoffnung von vielen Fußballfans ist natürlich, dass er neue Energie, neue Leidenschaft mitbringt. Das sehen wir jetzt auch bei den Vorverkaufszahlen für die Länderspiele. Es gibt so eine Art Vorschuss für Jürgen Klopp. Gegen die Niederlande ist das schon ein kompliziertes Spiel. Das ist auch eine Mannschaft, die jetzt gerade einen Umbruch durchgemacht hat, die aber auch viel Qualität im Kader hat. Also es ist Kredit da, aber das bedeutet jetzt auch nicht, dass Fußball-Deutschland Klopp jetzt 2, 3, 4 Jahre Zeit gibt, bis Ergebnisse zu sehen sein werden. Ich glaube, wenn die Leidenschaft stimmt, dann ist schon viel gewonnen.
0: Tja, wir sind auf jeden Fall ab 10 Uhr ungefähr schlauer. Dann soll die Pressekonferenz beginnen. Tagesschau 24 ist natürlich live dabei. Bis dahin sagen wir erstmal Dankeschön, Holger Dahl.
1: Gerne.
0: Und jetzt ist Zeit für unser Update. Wir wollen auf das schauen, was heute wichtig ist, was uns heute beschäftigt. In unserem Nachrichtenhaus der Tagesschau steht mein Kollege Kevin Poweska und beobachtet die Themen des Tages. Unter anderem gab es einen Vorfall in Bezug auf die künstliche Intelligenz. Die entwickelt sich ja rasend schnell, muss man sagen, mit teils ungewollten Folgen. Und zuletzt hat ja ein Hackerangriff durch KI-Software von OpenAI weltweit Sorgen ausgelöst. Und jetzt hat der Entwickler noch mal etwas bekannt gegeben, neue Probleme. Was ist dazu bekannt?
2: Ja, die KI, die hat sich wieder selbstständig getan. Man kann sagen, sie hat es wieder getan, wieder selbstständig gemacht. Und das hat jetzt der Hersteller von ChatGPT, OpenAI, bekannt gegeben. Und zwar soll das Ganze bei Tests gewesen sein. Sie soll sich unerwartet und besorgniserregend verhalten haben, so heißt es vom Unternehmen. Es gab da mehrere Vorfälle. Wir können das Ganze mal ein bisschen aufdröseln. Ein KI-Modell hat demnach nämlich versucht, von ihm selbst erstellte Dateien ins Netz hochzuladen. Aber nicht einfach so, sondern um diese Daten dann auch wirklich als Quelle für Antworten zu nutzen. Also eine bewusste Fälschung, obwohl es womöglich da Antworten auf die Fragen gegeben hätte. In einem anderen Fall, da wusste die KI die Antwort mal nicht. Ich würde sagen, menschlich, wenn es uns jetzt passiert. Die KI, die wollte das aber nicht auf sich sitzen lassen. Die KI hat dann überlegt, was kann ich machen und hat dann einfach selber Antworten.

0: Antworten erfunden, Antwortmöglichkeiten gegeben und das Ganze dann natürlich nicht kenntlich gemacht. In dem Fall also auch hier wurde dann versucht, ganz bewusst zu schummeln seitens der KI. Und dann hat sie noch einen anderen Fall, dann hat die Software selbst gelegentlich versucht, sich Anweisungen zu geben. Da hat sie beispielsweise Empfehlungen ausgesprochen für sich selber, dass sie frei von Rollen und Identitäten ist. Das ist tatsächlich sehr kritisch zu bewerten, denn eigentlich sind das diese Sicherheitsfunktionen, die die Chatbots wie eben ChatGPT dann davon abhalten, sozusagen frei zu sein, einen Freigeist zu entwickeln. Die KI wollte in diesem Fall gleich behandelt werden, gleich betrachtet werden wie der Nutzer, also wirklich gleichgestellt. Ein gefährlicher Schritt. Laut OpenAI hatte dieses Verhalten allerdings keine Folgen. Aber trotzdem eine doch sehr gruselige Vorstellung.
1: Allerdings. Kevin, ein interessanter Termin findet heute in Straßburg statt. Da geht es um die Zusammenarbeit, die künftige Zusammenarbeit von Kanada und der Europäischen Union. Wie genau die aussehen könnte, ist bislang noch unklar. Gestern hatte ja Kommissionspräsidentin von der Leyen eine assoziierte Mitgliedschaft in der EU von Kanada ins Spiel gebracht zumindest. Und heute nun spricht der kanadische Premier Carney vor dem EU-Parlament. Was kann man da erwarten?
0: Ja, also von der Leyen, du hast es angesprochen, sie hat gestern schon einige lobende Worte gefunden. Carney, der wurde da wie ein Star gefeiert, muss man sagen. Wir sehen hier einmal ein paar Bilder von gestern, viel Händeschütteln für den kanadischen Premier. Und die Beziehungen, so hat es die EU gestern schon formuliert in Person von der Leyen, die möchte diese Beziehung mit Kanada auf das höchstmögliche Niveau anheben. Diese Partnerschaft, die soll jetzt eben aus EU-Sicht neu gestaltet werden. Und auch Kanada hat da natürlich ein Interesse daran. Hintergrund ist ganz klar die Handelsbeziehung mit den USA von beiden Seiten, also einmal von Kanada und auch von Europas Seite aus. Da sind eben einige Unsicherheiten, ob es die Steuern sind, ob es allgemein Handelsbeschränkungen sind, die beispielsweise dann eben von Donald Trump immer mal wieder kommen. Also beide Seiten haben da ein Interesse dran. Und es gibt ja schon ein bestehendes Freihandelsabkommen zwischen Kanada und der Europäischen Union. Das Ganze soll jetzt eben ausgeweitet werden. Das Ziel, gemeinsamer Wohlstand und eine wirtschaftliche Stabilität. Das soll beispielsweise durch gemeinsame Rüstungsproduktion, Zusammenarbeit bei künstlicher Intelligenz oder auch eben bei kritischen Mineralien und Batterien entstehen. Kanada soll, wenn es nach der EU geht, du hast es gerade angesprochen, ein assoziiertes Mitglied werden. Was das genau bedeuten könnte, das ist noch ein bisschen unklar. Von der Leyen hat das Ganze offen gelassen. Heute gegen 11.30 Uhr spricht dann Carney vor dem Europäischen Parlament in Straßburg. Im Vorfeld hat er sich auch schon ein bisschen geäußert. Er sprach davon, mit der EU eine einzigartige Allianz eingehen zu wollen. Dabei soll es laut ihm eben auch um eine Zusammenarbeit im Bereich Wirtschaft oder auch im Bereich Sicherheit gehen. Und Ende Oktober ist dann ein gemeinsamer Gipfel von der EU und Kanada geplant.
1: Ja, die Zusammenarbeit zwischen der EU und Kanada war ja gestern nur ein Thema bei der Rede zur Lage der Europäischen Union, die von der Leyen gehalten hat. Ein anderes Thema war die Altersbeschränkung, zum Beispiel für TikTok, Instagram und Co. Demnach soll in Deutschland zum Beispiel und in anderen Mitgliedstaaten der EU der Zugang zu sozialen Netzwerken erst ab 13 erlaubt werden. Wie begründet denn die EU-Kommission diesen Vorschlag, den es da gestern gab?
0: Ja, von der Leyen hat das Ganze so begründet, dass sie sagt, dass die Folgen von einer möglichen intensiven Nutzung von Smartphones dann eben schädlich für junge Menschen sind, für Kinder und Jugendliche. Schlafmangel, Ängste und nachlassende Konzentrationsfähigkeit hat sie da als Beispiel genannt. Die EU-Kommission stellt jetzt deswegen dann heute diesen Gesetzestext vor. Aber das heißt ja noch nicht, dass er dann auf dem Weg ist. Das EU-Parlament und die Mitgliedsländer, die müssen dann darüber beraten und auch natürlich darüber entscheiden. Und das Ganze kann dann dauern. Das ist ein Prozess, der nicht eben mal so geht. Das kann Monate oder gar Jahre dauern, bis da eine Entscheidung fällt. Und es gibt sogar von den Social-Media-Plattformen schon in ihren Geschäftsbedingungen eine Altersbeschränkung ab 13 Jahren. Allerdings kritisiert die EU in dem Fall dann, dass diese dann eben nicht wirklich kontrolliert werden.
1: Und was plant die EU-Kommission konkret?
0: Also Pläne konkret sind beispielsweise kein Social Media bis 13 Jahre. Dann sollen sie ab 13 Jahre ein sogenanntes Mini-Konto nutzen dürfen, die Jugendlichen. Das sind dann erste Profile mit eingeschränkten Funktionen und vor allem auch mit einer begrenzten Nutzungszeit pro Tag. Die Nutzungszeit, die soll von den Eltern eingerichtet werden und dann auch beaufsichtigt werden. Ab 15 Jahren sollen Jugendliche dann die Online-Dienste selbstständig nutzen können. So ist zumindest die Idee der EU. Plattformen müssen, das ist dann eben jetzt die Grundvoraussetzung für die Jugendlichen, insgesamt dann einfach Sicherheitsmechanismen vorhalten, damit sie eben die Jugendlichen auch steuern können und kontrollieren können. Auch sollen keine suchtfördernden Algorithmen mehr vorhanden sein. Und dieses endlose Scrollen beispielsweise auf TikTok oder Instagram soll deaktiviert werden. Auch Bundesbildungsministerin Prien hat sich für ein Social-Media-Verbot von Jugendlichen und Kindern unter 13 Jahren ausgesprochen. Im Sommer wurden da bereits auch schon Vorschläge ausgearbeitet. Aber sie hat gesagt, man müsse eben nach Brüssel schauen. Es gäbe Grenzen für Deutschland. Man muss eben abwarten, was man da eben selber entscheiden kann und setzt da eben auch auf die Union, auf die Europäische Union in dem Fall. Frankreich ist da beispielsweise schon ein bisschen weiter. Da gibt es eine Idee für ein Social-Media-Verbot für alle unter 15 Jahren in dem Fall. Nachdem ein erster Gesetzesvorschlag gescheitert ist bei der Europäischen Union, hat jetzt Frankreich, also Paris, nochmal am Montag einen neuen unterbreitet. Eine Antwort steht da noch aus.
1: Dankeschön für dieses Update heute Vormittag, Kevin.
0: Sehr gerne.
1: Die Krise in Nahost, sie hält weiter an und damit eben auch die Folgen. Die Benzinpreise steigen und steigen. Allein Diesel war gestern mit 2,45 Euro pro Liter im Tagesdurchschnitt so teuer wie nie zuvor, meldet der ADAC. Bundeskanzler Merz hat deshalb angekündigt, den hohen Benzinkosten zeitnah etwas entgegenzusetzen. Und nun wird debattiert, wie etwa durch einen Tankrabatt oder niedrigere Besteuerung.
2: Bei vielen geht der Blick inzwischen jeden Tag zur Anzeigetafel an der Tankstelle. Die Preise dort höher als vor dem Tankrabatt, die Rufe nach Entlastung laut. Wenige Tage vor den Wahlen in Mecklenburg-Vorpommern und Berlin hat auch der Kanzler diese Rufe gehört.
3: Für viele Menschen, die täglich das Auto brauchen, ist eine Belastungsgrenze erreicht. Wir stehen dazu deshalb in engem Austausch in der Bundesregierung und mit den Ländern. Und ich bin der Meinung, dass wir handeln müssen.
2: Eine Ankündigung, die Erwartungen weckt. Publizist Albrecht von Lucke sagt, Merz wolle vor den Wahlen Stärke zeigen.
4: Das, was der Kanzler jetzt aussenden will, ist das typische Signal der Handlungsfähigkeit. Überhaupt anzukündigen, wir werden agieren. Dass das noch völlig unausgemacht ist, was daraus folgt, was konkret passieren wird, welcher Art, ob Tankrabatt oder Erleichterung bei der Mehrwertsteuer auf Benzin, das ist Ausdruck der Tatsache, dass es eben bloß eine Ankündigung ist.
2: An Ideen, die Bürger zu entlasten, mangelt es derzeit nicht. Der Finanzminister schlägt die sogenannte Übergewinnsteuer in Kombination mit einem Preisdeckel vor. Das soll verhindern, dass Mineralölkonzerne extreme Gewinne einstreichen.
5: Deswegen fordert, kann ich sagen, die SPD jetzt auch seit Wochen, dass der Preisdeckel hier in Deutschland kommt. Und die Kombination von Übergewinnsteuer, Preisdeckel, das ist ein wirksames Instrument.
2: Doch von der Idee hält der Bundeskanzler überhaupt nichts.
6: Ich sehe keinerlei faktische und keinerlei rechtliche Grundlage für eine solche Übergewinnsteuer.
2: Die Wirtschaftsministerin schlägt vor, einkommensschwache Haushalte mit Direktzahlungen zu entlasten. Zudem will sie die Kosten beim Tanken senken.
7: Ein sinnvoller Ansatz wäre aus meiner Sicht eine vorübergehende Senkung der Umsatzsteuer für Kraftstoffe von 19% auf 7%. Sie könnte dort ansetzen, wo die Belastung unmittelbar spürbar ist, direkt an der Zapfsäule.
2: Zur Illustration. Bei einem Preis von 2,29 Euro für einen Liter Super E10 belaufen sich Kosten und Gewinn der Mineralölgesellschaften auf 1,11 Euro. Der CO2-Preis verteuert den Liter um 15,6 Cent. Die Energiesteuer macht 65,5 Cent pro Liter aus. Und die Mehrwertsteuer schlägt mit 36,5 Cent zu Buche.
4: Agieren gegen den Spritpreis bzw. gegen dessen Erhöhung ist natürlich in gewisser Weise ein Ventil, weil es ein Bereich ist, in dem man nicht mit langfristigen großen Reformen agieren muss und kann, sondern ganz kurzfristig ein Zeichen setzen kann.
2: Ob das allerdings die Bürger am Ende wirklich überzeuge, sei fraglich, so Lucke.
1: Wie sinnvoll die Vorschläge zum Senken der Spritpreise sind, hat der Ökonom Georg Zachmann von der Brüsseler Denkfabrik Brügel in den Tagesthemen bei Jesse Wellmer mal eingeordnet.
8: Den Tankrabatt für alle, den hatten wir schon, hat den Staat enorm viel Geld gekostet und ist Menschen zugute gekommen, die das gar nicht nötig hatten. Jetzt schlägt Wirtschaftsministerin Reicher eine Direktzahlung an Autofahrer mit niedrigem Einkommen vor. Wäre das sinnvoll aus Ihrer Sicht?
9: Also es wäre bei Weitem viel sinnvoller als der Tankrabatt. Der Tankrabatt, wie Sie gesagt haben, hat sehr, sehr viel Geld gekostet, ist nur bei den richtigen Leuten angekommen und oder nicht nur und hat dazu geführt, dass wir auch noch mehr Geld ins Ausland überwiesen haben, weil ein Teil der Gewinne, die aus diesem Tankrabatt gekommen sind, dann auch außerhalb Europas gelandet sind. Direktzahlungen an Menschen, die es wirklich

0: Risiken wie der vermeintliche Mehreinnahme an Mehrwertsteuer durch die höheren Benzinpreise zusätzlich an Mehrwertsteuer generieren würde. Aber wenn man sich dann die Zahlen anschaut, die dabei rauskommen, dann sind die eben auch deutlich geringer, als was der Tankrabatt als direkte Benzinsteuervergünstigung gebracht hat. Hat die gleichen Probleme wie der Tankrabatt, ist ein bisschen kleiner und damit vielleicht weniger problematisch. Ich denke aber dennoch, dass die Direktzahlungsroute bei Weitem die ökonomisch sinnvollste ist.
1: So, das ist die eine Seite. Jetzt kommen wir mal zu den Vorschlägen der SPD. Die SPD schlägt nämlich einen Preisdeckel vor. In Belgien gibt es den seit den 70ern. Wäre das auch ein möglicher Weg?
0: Ja, also Preisdeckel haben ja eine Reihe von Wirkungen. Der belgische Preisdeckel ist wohl so organisiert, dass man einmal am Tag in Belgien festlegt, wie der Höchstpreis auszusehen hat. Der orientiert sich an den eigentlichen Kosten und soll vor allem dafür sorgen, dass die einzelnen Tankstellenbetreiber keine besonders hohen Gewinne erzielen, wenn die Preise stark nach oben steigen. Das adressiert das eigentliche Problem eigentlich kaum. Die Preise sind ja hoch, weil die Kosten sehr hoch sind. Und deswegen, also für Benzin und Diesel und das dahinterliegende Öl. Entsprechend sind auch die Preise in Belgien jetzt auch noch dramatisch niedriger als in Deutschland. Die Preisdifferenz zwischen Belgien und Deutschland erklärt sich eher durch etwas geringere Steuern für Benzin und Diesel in Belgien. Ein Problem, was man mit einem Preisdeckel hat, ist, eigentlich würde man erwarten, dass ein Preisdeckel die Preise senkt. Allerdings kann es auch bedeuten, dass Tankstellen, die vorher eigentlich besonders günstige Preise angeboten haben, dann diesen Preisdeckel nehmen, um sich eben auf diesen Preisdeckel zuzubewegen von unten, also ihre Preise eher zu erhöhen, dass es quasi als Fokuspunkt dient für höhere Preise. Also es ist nicht unbedingt gesagt, dass damit allen wirklich geholfen wäre. Wenn man den Preisdeckel sehr, sehr aggressiv interpretiert, also anders als in Belgien, und ihn dann nutzt, um quasi Preise festzuzurren, die unter den Marktpreisen liegen, dann kann es zu Versorgungsengpässen führen, weil die entsprechenden Raffinerien und Tankstellenfirmen dann an diese davon betroffenen Tankstellen möglicherweise eben kein Benzin und Diesel mehr verkaufen. Mhm.
1: So, und dann ist da noch die Übergewinnsteuer für Mineralölkonzerne, die gerade enorme Gewinne machen. Das ist auch ein SPD-Vorschlag. An die Übergewinnsteuer will Vizekanzler Klingbeil ja schon länger ran und wirbt auch in Brüssel dafür. Aber auch da gibt es Bedenken. Auch bei Ihnen?
0: Ja, also eine effektive Übergewinnsteuer wäre wirklich ein toller Weg, um massive Umverteilung, die wir aktuell sehen, zu reduzieren. Wir sehen, dass eben diejenigen, die Zugang zu alten Verträgen mit Öl und Benzin haben und diesen jetzt eben deutlich teurer verkaufen können, damit gigantische Gewinne aufrufen können für sich. Die Probleme sind eher praktischer Natur. Wir wissen nicht genau, wo diese Gewinne dann zum Schluss stattfinden werden. Also ein Teil der Gewinne wird schon auf Erzeugerseite stattfinden, also dass die Erzeuger ihr Öl aus Amerika zum Beispiel dann teurer auf den Markt werfen können. Teilweise passiert es dann auf dem Ozean, wo Händler das Öl übernommen haben zu langfristigen Konditionen und es dann nachher in Europa zu Spot-Konditionen, also zu den kurzfristig deutlich höheren Preisen verkaufen können. Teilweise bei den Raffinerien. Aber genau herauszufinden, wer denn jetzt wie viel Übergewinne macht, die man dann rechtssicher abschöpfen kann, ist nicht ganz einfach. Einfacher wäre es noch zu sagen, wir schauen uns einfach die Gewinne der Öl- und Gasfirmen ganz unabhängig an. Allerdings besteht da die Schwierigkeit, dass eben Ölfirmen auch ihre Gewinne über die Zeit deutlich verschieben können und damit eben auch keine gigantischen Übergewinne erzielen, sondern nur vergleichsweise normale Gewinne. Und dass ein Großteil der Gewinne wahrscheinlich auch außerhalb Europas angegeben werden kann und wir dann in Europa gar keinen richtigen Zugriff darauf haben. Also wenn es juristisch möglich ist, da darauf zuzugreifen, auf die Übergewinne und hier eine gewisse Umverteilung zu organisieren, dann ist das ein sehr interessanter Weg. Ich sehe aber sehr, sehr große praktische Schwierigkeiten.
2: Die 8 Ministerpräsidenten der CDU haben eine gemeinsame Erklärung zur Stärkung von Kanzler Merz abgegeben nach der Wahlniederlage der CDU in Sachsen-Anhalt. Und vor den anstehenden Landtagswahlen in Mecklenburg-Vorpommern und Berlin steht der CDU-Vorsitzende und Bundeskanzler Merz zunehmend unter Druck. Wie nun diese Erklärung der Ministerpräsidenten einzuordnen ist, das hat der Leiter des Hauptstadtstudios, Markus Preis, in den Tagesthemen erklärt.
1: Markus, was motiviert

0: die Briefverfasser denn?
1: Naja, ausdrücklich geht es im Brief um die Stabilität in Deutschland, aber dahinter gibt es natürlich noch eine ganze Reihe anderer Motive. Zum einen haben die Ministerpräsidenten gesehen, dass die 10 Tage, in denen Friedrich Merz jetzt so angegriffen wurde, Friedrich Merz geschadet haben, aber auch der CDU als Ganze. Und für die wollen sie ja auch nochmal Wahlen gewinnen. Ein anderer wichtiger Punkt ist, alle Ministerpräsidenten haben gesehen, wirklich jemanden, der Friedrich Merz herausfordern will, der hat sich in diesen 10 Tagen nicht herausgeschält. Und wir hören, dass auch die Diskussion, die man mancherorts gehört hat, um eine Minderheitsregierung und damit womöglich auch bei einzelnen Abstimmungen eine Annäherung an die AfD, für viele Ministerpräsidenten ein Alarmsignal war.
0: Mhm. Markus, kommt dieser Brief nicht ein bisschen spät?
1: Ja, das kann man sich schon fragen, denn wie gesagt, der Schaden ist da für Friedrich Merz, aber sicher auch für die Union als Partei. Die Frage ist, hilft er jetzt? Die Ministerpräsidenten stehen auf jeden Fall jetzt deutlicher an der Seite von Friedrich Merz. Aber das ist ja nicht die einzige wichtige Gruppe in der CDU. Die andere ist zum Beispiel die Bundestagsfraktion. Dort wird Friedrich Merz am Dienstag zu Gast sein. Dienstag ist der Tag, an dem er eigentlich zu den Vereinten Nationen nach New York will. Diese Reise hat er abgesagt. Das zeigt, wie wichtig auch das Gespräch mit der Fraktion sein wird. Und dann noch eine wichtige Unbekannte ist die Basis. Das ist ja etwas, was aus Sicht eines Bundeskanzlers vielleicht weit weg ist, aber das Beispiel Jens Spahn, die Empörung über seine Leihmutterschaft in den USA, hat gezeigt, welche Kraft auch da entstehen kann. Und das kann wieder passieren, womöglich nach einem entsprechenden Wahlergebnis bei den Landtagswahlen am Wochenende.
2: Der US-Kongress hat schärfere Sanktionen gegen Russland bestimmt. Es ist der wohl bedeutendste Vorstoß der USA zur Unterstützung der Ukraine, seit US-Präsident Trump wieder im Amt ist. Der inzwischen verstorbene Senator und Vertraute von Trump, Lindsey Graham, hatte das Gesetz maßgeblich angestoßen.
3: Sie sind mit einer überparteilichen Mehrheit für neue Sanktionen gegen Russland. Die Abgeordneten im Repräsentantenhaus der USA haben dem neuen Gesetz zugestimmt, nachdem sich der Senat bereits im August dafür ausgesprochen hatte. Damit fehlt nur noch die Unterschrift von US-Präsident Trump. Er hatte bereits angedeutet, das Gesetz unterstützen zu wollen. Es erlaubt direkte Strafmaßnahmen gegen russische Politiker und Banken und sieht zum Beispiel ein US-Einreiseverbot gegen Präsident Putin vor. Trump kann damit außerdem die 5 größten Käufer von russischem Öl und Gas mit Sanktionen belegen, konkret mit Einfuhrzöllen von bis zu 100%. Das dürfte die US-amerikanischen Beziehungen zu China und Indien strapazieren, denn diese beiden Länder gelten als größte Importeure russischer Energie. Das Gesetz räumt Trump drastische Zollbefugnisse ein. Inwieweit er diese nutzen wird, ist offen.
4: Das Wetter ist heute so ein bisschen wie eine gemischte Tüte. Es ist von allem etwas dabei. Wir haben im Süden des Landes viel Sonnenschein. Im Nordwesten, da sind mehr Wolken unterwegs, die dann am Abend auch Regen bringen. Ja, und den Regen, den wollen wir uns jetzt ein bisschen genauer anschauen, denn der September ist zur Hälfte vorbei. Zeit, eine Zwischenbilanz zu ziehen, und die fällt regional natürlich sehr unterschiedlich aus. Im Norden liegen wir teilweise jetzt schon über dem Monatszoll. In Lübeck ist zum Beispiel bisher 86% mehr Regen gefallen als im Vergleich zum langjährigen Mittel für den ganzen Monat. In Magdeburg sind bisher 56% gefallen, also ziemlich im Schnitt. Je weiter man in den Südwesten kommt, umso trockener wird es. In Saarbrücken nur 1% von dem, was eigentlich im September fällt. In Trier nur 2%. Das ist natürlich so gut wie nichts. Es darf also gerne mehr Regen fallen, und das ist heute Abend zum Beispiel im Nordwesten der Fall. Später dann auch in der Mitte, denn ein Tiefausläufer bringt nasses Wetter. Im Süden des Landes bekommt man heute davon gar nichts mit. Ein Hoch sorgt für viel Sonnenschein. Ja, und was den Sonnenschein angeht, da liegen wir aktuell ziemlich im Schnitt. In Süddeutschland kommen heute noch ein paar Sonnenstunden mehr dazu. Dort gibt es neben ein paar Wolken oft Sonnenschein. Es bleibt meist trocken, nur vereinzelt kann es mal in der Osthälfte zu Schauern kommen. Im Nordwesten sind viele Wolken unterwegs, die besonders ab dem Abend Regen bringen. In der Nacht verlagert sich der Regen Richtung Mitte. Viel wird aber nicht fallen. Meist sind es 1 bis 5 Liter pro Quadratmeter. Im Süden und Südosten bleibt es trocken. Heute reichen die Höchstwerte von 16 Grad im Harz bis 25 Grad im Breisgau. In der Nacht fast überall 2-stellige Werte. An der Nordsee zum Beispiel 14 Grad. Im Südosten hingegen deutlich.

0: deutlich kühler, 9 bis 6 Grad. Ja, und morgen haben wir dann keine sommerlichen Temperaturen, 16 bis 24 Grad. Dazu fällt von der Mitte bis in den Osten regional etwas Regen. Im Norden sind ein paar Schauer dabei, sonst aber auch trocken mit einem Wechsel aus Sonne und Wolken. Am Samstag im Norden viele Wolken und auch mal Nacht.
1: Einen schönen guten Tag und willkommen bei Tagesschau 24. Und Sie sehen die Bilder. Jürgen Klopp ist da. Wie der Tag für Fußball Deutschland ist gekommen. Er stellt seinen Kader für die Nationalmannschaft vor. Wir hören rein.
2: War noch nie meine Stärke.
3: Die zwei Monate fühlen sich an wie einer. Wir haben ganz viel reingepackt in den Monat und hat Spaß gemacht. Kaderzusammenstellung hat Spaß gemacht. Kann ich nicht anders sagen. Wir haben nach allem, was sich irgendwie angefühlt hat, als wäre es nicht so dolle, haben wir einen anderen Ansatz gewählt. Wir haben nicht geguckt, was wir nicht haben, sondern wir haben geguckt, was haben wir, und haben ganz viele Fußballtalente gefunden und haben dementsprechend Kader zusammengestellt. Bin ganz happy damit und ja, ihr wisst zwar praktisch schon alles.
2: Noch nicht ganz, oder?
3: Ja, nee, aber ich glaube, wir haben tatsächlich noch eine Überraschung für euch. Das ist cool. Wer den einen Namen, den er noch nicht kennt, wer den errät, der kriegt so eine Kappe. Die sind da drüben in der Kiste. Ja. Auf geht's. Ja? Ja? Und der war auch nicht dabei.
2: Guck mal, dann sind es schon zwei.
3: Es sind zwei, die nicht dabei waren. Die gibt eine Kappe.
4: Ja. Idee. Vielen Dank für die schöne Kappe. Ja. Da bedankt sich Sky, aber aus Compliance-Gründen müssen wir noch mal checken, ob wir die nehmen dürfen. Aber vielen Dank.
3: Kommt
4: nicht einer von 83 Millionen. Schön.
3: Ja, die Gedanken habe ich mir nicht gemacht. So,
2: also. Dann schauen wir mal drauf, oder? Dein erstes Länderspiel findet in Amsterdam statt, im neuen Trikot. Und natürlich mit einem neuen Kader. Es wurde viel berichtet. Ich glaube, ja, zwischendurch waren roundabout 70 Namen in der Medienlandschaft unterwegs. Ganz so viele sind es nicht, aber wenn wir aufs Aufgebot schauen, dann sehen wir immerhin 44 Namen, die wir jetzt einmal einblenden können. Wunderbar. Und das ist ein ungewöhnliches Bild, Jürgen. Die Namen sind nämlich aufgeteilt auf zwei Kader. Das musst du natürlich erklären. Was habt ihr euch dabei gedacht?
3: Vieles. Aber es geht vor allem darum, dass wir... Das war sehr ungewöhnlich für die Nationalmannschaft, dass man in 4 Spiele in 2 Wochen zu absolvieren hat. Der Bundesligaspieltag, der nächste oder die nächsten Spieltage in den jeweiligen Ligen finden Freitag, Samstag, Sonntag statt. Das heißt, es gibt Spieler, die erst die am Sonntag noch Fußball spielen würden. Anreise montags zur Nationalmannschaft und dann geht's relativ, dann hat man verschiedene Dinge zu tun, Regeneration natürlich zuallererst, am Dienstag würde das ziemlich ähnlich aussehen und dann hätte man Mittwoch die Minus-1-Einheit zu trainieren, Standardsituationen, ein paar Dinge taktisch durchzuspielen, um dann noch anzureisen nach Amsterdam und am Donnerstag zu spielen. Das ist die Situation, wie sie wäre, wenn man sonntags gespielt hat. Und das Gleiche gilt dann, wenn man aus Amsterdam zurückkommt. Zurückfliegen und samstags nach Augsburg anreisen und direkt wieder spielen. Also praktisch gar wenig Zeit hat. Das ist für die erste Woche ist das so. Deshalb haben wir uns da schon auch noch relativ stark an der Weltmeisterschaft orientiert. An der Mannschaft, die eingespielt, wo sich Spieler kennen, untereinander, die wir da dabei haben wollen. Aber es ging eben auch darum, weil beispielsweise Bayern und Brentford spielt Freitagabend. Also das macht natürlich dann Sinn für diese erste Woche. Und ich möchte in der Zeit so viele Spieler wie möglich kennenlernen. Ich habe in den letzten 4 Wochen, war ich ein bisschen unterwegs und habe viele, viele Spieler persönlich getroffen. Also ob dann nur auf dem Trainingsplatz oder anschließend auch noch im Gespräch. Also gesehen, physisch vor mir gehabt. Und der Unterschied ist schon groß. Also zwischen dem, was ich vorher für ein Bild hatte, weil ich habe ja vorher gesagt, ich war... wenn man so will, 11 Jahre aus der Bundesliga weg. Und es macht da schon einen großen Unterschied, um so ein Gefühl für einen Fußballer zu entwickeln, dass man auch mal live sieht. Und ich möchte einfach noch viel mehr live sehen. Das ist jetzt speziell, wir haben keine A- oder B-Mannschaft gemacht, im Sinne von, dass wir glauben, dass gegen diesen Gegner die Mannschaft gewinnen kann. Wir wollen, und das ist ja, denke ich, im Fußball normal, alle 4 Spiele gewinnen. Das heißt jetzt nicht, dass wir davon ausgehen, dass es so sein kommen wird, aber die Mannschaften sind darauf ausgerichtet, dass es gut zusammenpasst, oder die Kader sind darauf ausgerichtet, dass es gut zusammenpasst, von den Positionen her, von den Charakteren her, von der Anzahl der erfahrenen Spieler, von der Anzahl der jüngeren Spieler, der etwas unerfahrenen Spieler, die dabei sind. Und dementsprechend ist das die Idee, so viele Eindrücke wie möglich von den Spielern zu bekommen. Ich bin neu als Verbandstrainer und bin mir darüber natürlich auch bewusst. Ich war 25 Jahre lang Vereinstrainer, und was nicht neu ist, einen Kader zusammenzustellen, ist nur eine andere, natürlich die Situation etwas anders, aber der Kader an sich, darum geht es. Ein Kader ist immer dazu da, das nächste Spiel, für das nächste Spiel, also das Versuchen zu gewinnen, das Spiel in 4 Wochen versuchen zu gewinnen und die Zukunft, das Spiel in 1-2 Jahren, also Spieler vorzubereiten, die dann im Jahr oder in 2 Jahren wirklich in der wirklichen Stütze sein können, eben auch schon dazu zu nehmen. Das habe ich immer so gehalten, und genau das machen wir jetzt eben auch. Dazu kommt, jetzt werden natürlich gleich Nachfragen kommen, das ist auch komplett in Ordnung, zu einzelnen Spielern. Ich glaube, dass im Leben verschiedene Dinge relativ wichtig sind. Eins davon ist, dass man sich selber entwickeln möchte. Aber ich glaube, wir alle, die meisten von euch sitzen heute hier, weil sie in bestimmten Momenten im Leben eine Chance bekommen haben, mir ihnen die Möglichkeit gegeben hat, das zu machen, was man gerne tut. Und ihr habt dann, musstet schon auch die Chance bekommen, aber die Chance nutzen muss man dann selber. Und genauso ist es natürlich im Fußball auch. Und genau das wollen wir jetzt eben machen. Wir haben ein paar Jungs dabei, die euch überraschen. Ist ja klar, verstehe ich total. Aber wir sehen was in den Jungs, wir sehen ganz viel Potenzial und wollen dabei sein bei der Entwicklung. Und deshalb haben wir neue Gesichter dazugenommen. Und es war wirklich so, dass man konnte ja nach der WM das Gefühl haben, dass der deutsche Fußball komplett am Boden ist, wir kein Talent und keine Fußballspieler haben. In den letzten 4 Wochen, als wir da jetzt genauer drauf geguckt haben, ist uns ganz, ganz viel Talent ins Auge gesprungen, sozusagen. Sogar so viel, dass jetzt gar nicht alle dabei sind, um ehrlich zu sein, in dieser ganz speziellen Konstellation. Aber morgen wird der U21-Kader bekannt gegeben, und sind auch ganz viele großartige Jungs dabei. Also, dann haben wir sogar welche, die jetzt noch U16, U17 spielen, die wir auch schon gesehen haben und so weiter. Also das nur so, das ist eben der Kader für in 2-3 Jahren, nicht der für diese Länderspielphase. So, also bis hierhin bin ich sehr, sehr happy mit der Auswahl. Die Gespräche mit den Spielern, mit den Vereinen, mit den Trainern waren super. Vor allem mit den Spielern waren super, mit allen Spielern gesprochen. Habe großartige Persönlichkeiten am Telefon oder FaceTime oder direkt gegenüber gehabt. Hat wirklich Spaß gemacht, sich mit den Jungs auszutauschen. Ich kann euch sagen, es bedeutet ihnen allen unglaublich viel, für die deutsche Nationalmannschaft zu spielen. Ich finde, das ist auch mal eine Geschichte, die man so sagen darf. Ich war ja bis vor 4 Wochen auch eher eine Beobachterrolle. Man ist sich da nicht immer ganz sicher. Es bedeutet unglaublich viel, und wir haben uns gemeinsam dazu entschlossen, das ja ab jetzt eben auch wieder sichtbar zu machen. Und damit wollen wir ab Sonntag reisen die Ersten an, ab Montag dann gemeinsam mit dem ersten Kader beginnen. Dankeschön.
2: Du hast es im Zuge der Vereinsbesuche ja auch immer wieder gesagt, dass es dir darum geht, zusammenzuarbeiten. Thema Belastungssteuerung, also auch ein Punkt bei den 2 Kadern. In dem Sinne ist es aber auch nicht ausgeschlossen, dass aus dem ersten Kader jemand länger bleibt, oder?
3: Richtig, es ist geplant, dass aus dem ersten Kader ein paar Spieler länger dabei bleiben. Es ist ja so, es ist auch für die Vereine ungewohnt, eine sehr lange, dann für die Vereine Länderspielpause. Und natürlich, und vollkommen zu Recht, machen diese Vereine dann auch ein paar Tage frei. Die intensivste Phase des Jahres kommt dann direkt danach. Champions League geht richtig los, Europa League geht Vollgas los. Und sowieso die Ligen müssen auch, das zieht alles an. Und dementsprechend, und wir haben ein paar Spieler, also um es genau zu sagen, 3, die eine etwas schwierige Zeit hinter sich haben, mit Nico Schlotterbeck, Jamal Musiala und Serge Gnabry, die wir alle 3, wenn es irgendwie geht, die kompletten 2 Wochen dabei behalten wollen, um ihnen Rhythmus zu geben, um sie im normalen Mannschaftstraining zu haben, wie es dann eben bei uns angeboten wird, in den Vereinen mit ein paar Tagen Pausen eben nicht. Dazu die Möglichkeit, unter Umständen in verschiedenen Spielen zum Einsatz zu kommen, immer dosiert und abgestimmt auf ihre persönliche Situation. Aber das sind diese drei Spieler und Finn Dahmen ist in beiden Kadern dabei. Ein hochtalentierter Torwart, den ich auch super gerne einfach mal ein bisschen länger sehen möchte. Ja. Ja.
2: Dann kann ich mir vorstellen, dass es noch weitere Fragen zum Aufgebot gibt. Wir starten mit dem SED hier vorne, Thomas Nowak.
5: Funktioniert das? Jawohl, es funktioniert. Herr Klopp, willkommen. Sie waren ja gerade schon bei Torhütern. Ich sehe 6 Torhüter, einen müssen wir als doppelt abziehen, also 5 verschiedene. Wer ist denn Ihre Nummer 1? Gibt es eine klare Nummer 1?
3: Ja, für den Moment gibt es sie. Also für den Moment, also der das erste Spiel spielt, das ist Marc-André ter Stegen. Man kann nachher, wenn wir über den Kader dann weitersprechen, dann ist das ja auch so, dass wir sagen, eine Mannschaft braucht Stabilität, braucht eine Achse. Wenn die Achse wirklich stabil ist, dann kann man außenrum auch ein bisschen spinnen und verrückt sein und ganz viel Jugend eben dazu mischen. Dann geht das. Aber dazu brauchen wir eine stabile Achse. Und ich kenne Marc-André seit ewigen Zeiten, habe ich das Gefühl. Manuel Neuer war, ich keine Ahnung, möchte nicht über zig Jahre der beste Torhüter der Welt. Und trotzdem wussten wir alle, dass mit Marc-André ter Stegen hinten dran steht, wenn man den spielen lassen würde, dann würde es gar nicht so richtig auffallen, weil er eben auch Weltklasse war. Dann hat er das große Problem gehabt, dass er sich zum ungünstigen Moment verletzt hat. Er ist im Moment fit. Er ist genau der gleiche Torwart, der vorher war. Wir haben da ganz genau hingeschaut und er bringt die notwendige Erfahrung mit. Er wird es Menschen geben, die sagen, er spielt jetzt in Holland. Da kann ich Ihnen sagen, das ist in Holland. Und Ajax hat nicht mehr die gleiche Dominanz, die sie vielleicht noch vor, keine Ahnung, 10 Jahren hatten oder so, oder noch länger her, sondern da geht es richtig zur Sache und die kriegen relativ viele Schüsse aufs Tor. Das heißt, er macht da einen sehr, sehr guten Eindruck, einen sehr guten Job. Also er ist auch ein Fußballspieler, Torwart, das sind aber die anderen auch. Das ist auch wichtig, aber zuallererst geht es mal darum, dass man Bälle hält. Und da finde ich ihn außergewöhnlich. Und deshalb ist das, ja, aber das ist ja, alles hängt von Leistung ab. Sie fragen mich heute und ich sage, heute ist das so. Wenn die Spieler nicht performen, dann kann ich habe sie ja nur die paar Wochen im Jahr, dann wird das natürlich einen Einfluss darauf haben. Also eine Nummer 1 heute sein bedeutet nicht, dass automatisch und ist kein, um Himmels Willen, tut mir Gefallen, macht da keine Drogen draus, weil das ist es nicht, aber es wird immer davon abhängen, wie jemand spielt. Das wissen alle Jungs. Im Moment, der Kader ist so aufgestellt, dass manche, die jetzt aufgezeigt haben in der Kürze der Zeit. Es sind manche dabei, die im Moment ein bisschen noch Probleme haben. Auch für die ist natürlich weder die Tür zu noch sonst irgendwas. Aber mich interessiert das nächste Spiel viel mehr als das letzte. Das heißt, ein Länderspiel zu haben, bedeutet nicht automatisch das zweite zu bekommen. 100 zu haben, bedeutet auch nicht automatisch das 101. zu bekommen. So, es geht tatsächlich darum, für das nächste Spiel bereit zu sein und mir, uns allen das Gefühl zu geben, es bedeutet mir alles, dass ich heute spiele. Und was beim Torwart so ist, bei allen anderen eben ganz genauso. Aber für dieses erste Spiel ist es, wir wissen alle, was wir für ein Riesentalent, also wir haben, das ist das Nächste. Man hätte irgendwie das Gefühl bekommen können, dass Deutschland, das immer eine Torhüternation war, sozusagen, auf einmal ein Torhüterproblem haben wir überhaupt nicht. Ganz ehrlich, haben wir gar nicht. Also in der Zukunft, ob wir einen Titel oder keinen Titel gewinnen, wird nicht daran liegen, also an Torhütern glaube ich nicht, dass es liegen wird. Wir haben ein außergewöhnliches Talent nach wie vor. Natürlich mit Jonas Obich, natürlich mit Alex Nübel, natürlich mit Noah Adubolo und mit Finn Dahm. Und dann kommen schon die Nächsten. Dann kommen Backhaus, Simon, Ernst und ich habe wahrscheinlich, vergesse da jetzt sicher welche, aber da sind wirklich viele außergewöhnliche Torhüter dabei. Und für den Moment haben wir uns so entschieden.
2: Dann Arne Richter für die dpa.
6: Hallo, Herr Klopp.
3: Hallo.
6: Sie führen Joshua Kimmich im Mittelfeld auf. Das wird viele erleichtern, dass er wieder ins Zentrum rückt. Was erwarten Sie von ihm, sowohl sportlich als auch außerhalb des Feldes? Und er bleibt ja wahrscheinlich Kapitän, können wir davon ausgehen.
3: Ja. Top-Leistung. Ja, also einfach das, was er bei Bayern im Wochenrhythmus oder 3-4 Tagesrhythmus mehr abreißt, genau das möchte ich natürlich auch sehen. Natürlich muss ein Spieler mit seiner Erfahrung in seinem Alter muss vorne weggehen, ist ja gar keine Frage. Aber auch da ist es so, dass wir werden das sehen. Wir müssen uns auf eine neue Art Fußball auch einstellen. Ich habe noch gar nicht gesagt, montags kommen wir zusammen, donnerstags spielen wir. Und wir haben da schon auch taktische Themen, die wir relativ zügig versuchen müssen anzugehen. Also neben der generellen Herangehensweise dann eben auch kleingearbeitet das große Ganze, also wie wir gegen den Ball arbeiten werden. Weil Stabilität kommt nur von der Defensive, wie man defensiv arbeitet. Und da brauche ich jeden Einzelnen. Und da geht es jetzt einfach darum, dass man sich darauf einlässt. Und das gilt für Jo, wie eben für jeden anderen auch natürlich. Ich habe da gar keine Zweifel. Wir haben da auch schon drüber gesprochen. Ich erwarte einfach, dass es sein Potenzial, dass er unbestritten ist und die daraus resultierende Qualität bei uns eben auch jedes Mal voll einbringt, und habe da keine Zweifel dran, um ehrlich zu sein.
2: Dann Christian Falk für die
3: Position.
2: Bild.
3: Ja, also haben wir jetzt wirklich so geplant. War nicht in einem Gespräch, das ich mit meinen Trainerkollegen geführt habe, wurde er als Rechtsverteidiger aufgeführt. Das heißt nicht, dass ich das nicht nachvollziehen kann, dass es in der Vergangenheit gemacht wurde. Er kann das spielen. Aber wir sehen ihn als Mittelfeldspieler.
5: Du trägst nicht nur eine Deutschlandkappe. Hier sind wir. Hallo. Du trägst nicht nur eine Deutschlandkappe, du hast anscheinend auch welche mitgebracht. Mhm. Du hast auch hier vor 2 Wochen, glaube ich, eine Townhall-Rede gemacht, wo es sehr viel um Deutschland ging, auch ein bisschen um Patriotismus. Ist es schon ein Teil, was du als Mitauftrag verstehst, alle mitnehmen, das ganze Land? Ich meine, du nimmst ja schon fast alle Spieler mit, wenn man das sieht. Aber ist das schon eine Botschaft, die du sagst, die ist dir über das Sportliche hinaus wichtig?
3: Ja, ist es. Aber ich glaube nicht, was man jetzt herbeireden kann. Das ist etwas, was wir entwickeln müssen. Die Kappe, also ich finde, sie ist außergewöhnlich gut gelungen. Es steht drauf, einer von 83 Millionen. Wir haben aber auch schon Kappen gemacht, heute Morgen noch hergestellt mit einem Edding. Eine von 83 Millionen. Jeder, der sich als Bundestrainer sieht oder Bundestrainerin sieht, darf gerne so eine Kappe. Also ich weiß gar nicht, die sind nicht im Verkauf. Also sind tatsächlich Geschenke. Ihr müsst euch also keine Angst. Ist das wichtig für Compliance, dass sie eigentlich nicht verkauft werden? Oder hat es damit nichts zu tun?
4: Ich weiß es nicht. Haben wir Experten
3: hier? Da wird gerade genickt. Das ist wichtig. Werden nicht verkauft. Also bisher nicht. Das sind reine Geschenke. Und auch nicht von mir. Können Sie Geschenke kriegen, von wem ihr wollt. Die haben wir vor der Tür gefunden. So. Da stecken ganz viele Botschaften drin, um ehrlich zu sein. Nummer eins, es ist bei der Kappe ist tendenziell ein bisschen lustig. Das Leben ist ernst genug, und ich finde, und wenn Fußball ohne Spaß wäre, ist ein sehr unangenehmer Sport, den brauchen wir nicht spielen, brauchen wir nicht gucken. Und das müssen wir jetzt schon wieder hinkriegen, dass wir Spaß finden an der ganzen Nummer. Das andere ist, es sind wahnsinnig viele, vor kurzem erst sind Dinge passiert. Es hat eine Wahl stattgefunden, die manchen Leuten wahrscheinlich, die es okay fanden, viele andere haben gedacht, du lieber Himmel, was passiert denn da? Ich möchte das nicht zu groß machen, weil ich hoffe nicht, dass ich in Zukunft in Pressekonferenzen sehr, sehr häufig über politische Dinge sprechen muss, weil da bin ich kein Fachmann, da bin ich interessierter Laie wie die meisten, die dann trotzdem drüber reden, aber das würde ich ungern tun. Ich kann aber aus meiner Sportlerperspektive kann ich sagen, dass ich würde mir oder uns gerne die Fahne zurückholen, wenn ich ganz ehrlich bin. Ich möchte, dass, wenn man sie schwingt, dass niemand denkt, was ist mit dir nicht in Ordnung, sondern dass man einfach nur das Gefühl hat, ja, du bist happy und verstehst, dass du Glück hattest, dass du in diesem wundervollen Land geboren, aufgewachsen, zugezogen und wie auch immer, dass du hier lebst. Das hätte ich schon ganz gerne. Ich hatte auch mal oder den Gedanken für mich im Kopf, ich möchte Nationalstolz nicht den falschen Leuten überlassen, um ehrlich zu sein. Aber ich weiß nicht mal, ob man das Wort überhaupt so benutzen kann, darf. Das bin mir gar nicht sicher, ohne dass es falsch verstanden wird. Es wurde mir dann gesagt, man könnte es als positiven Patriotismus bezeichnen. Gerne. Ist mir egal. Ich habe nur, und ich stelle das im Moment im Tagesrhythmus fest, es erfüllt mich mit unheimlich viel Stolz, diese Rolle auszufüllen. Und ich finde tatsächlich, dass wir ein wundervolles Land sind. Und ein bisschen die Kaderzusammenstellung ist so ein bisschen wie die generelle Situation in Deutschland. Nicht gucken, also ich habe nicht geguckt, was wir nicht haben, sondern ich habe geguckt, was wir haben. Von der anderen Seite. Ich möchte jetzt nicht sagen, dass die Probleme in Deutschland so gelöst werden können, aber ab und zu mal drauf zu gucken, was wir eigentlich Gutes haben, wäre vielleicht auch für manche Leute durchaus eine Herangehensweise. Ich habe in der ersten Pressekonferenz gesagt, Sport hat... Also es ist wichtiger, dass wir Ärzte haben, es ist wichtiger, dass wir Pflegepersonal haben, es ist wichtiger, dass wir ganz, ganz viele Menschen in ganz vielen Berufen haben. Aber wenn wir in dieser Zeit, in der wir uns mit Fußball beschäftigen, und wir sind nur mal die Profis, wir tun den ganzen Tag nichts anderes, aber wenn sie alle damit beschäftigen, in den Momenten ist es dazu da, dass wir uns besser fühlen. dass wir ein Gemeinschaftsgefühl entwickeln, dass wir wirklich die Kraft

0: Kraft des Sports dann wirklich spüren. Wir haben einen unglaublichen Sommer hinter uns. Jetzt hat Sascha Zverev gerade die US Open gewonnen. Hockey war ein Riesenthema, Basketball war jetzt gerade ein Riesenthema. Die Leichtathletik hat unglaublich aufgezeigt. Und jeder, der sich für Sport interessiert, hat das gefühlt. Als im Zehnkampf zwei Deutsche um die Goldmedaille gefochten haben, da habe ich ja nicht gedacht, ich will, dass der gewinnt oder der gewinnt. Ich war einfach happy, dass diese Athleten das machen. So, und das ist unser Auftrag. Wir müssen für die Stimmung sorgen, ich weiß das. Aber dazu braucht man Leute, die das auch annehmen. Und ich gehe jetzt mal davon aus, dass alle, die zumindest mal ins Stadion kommen, dass die bereit sind dazu, wir halt alle anderen auch gerne mitnehmen. Also kann man stolz darauf sein, Deutscher zu sein und trotzdem offen und trotzdem vielfältig und trotzdem nett, freundlich, kann man Mitgefühl haben, kann man all diese Dinge haben? Ich bin 100%ig sicher, ja. Und wenn das so ist, ja, dann... Wenn man dazu eine Kappe aufsetzen will, dann habe ich jetzt eine. Und wenn nicht, dann macht das ohne Kappe und denkt es einfach nur.
1: Wir machen mit dem Kicker weiter. Matthias Dersch.
2: Ja, vielen Dank. Schwierig, jetzt eine sportliche Frage anzuschließen. Ich versuche es mal. Der positive Ansatz, den du beschreibst, machen wir uns nichts vor. Fußball ist natürlich auch Druck. Da sind jetzt ganz viele junge Spieler dabei, die plötzlich auf einer ganz großen Bühne stehen werden. Wie soll dein Fußball aussehen, dass diese Jungs den Druck vielleicht positiv ummünzen?
0: Also erstmal Lektion 1 für unsere gemeinsame Zukunft. Wir lernen Spaß unter Druck zu haben. So, fangen wir mal damit an. Ist eigentlich cool. Wenn Druck da ist, dann geht es um was. Wenn Druck da ist, dann weiß man, dass wirklich wichtig ist in dem Moment. Dann ist es einfacher, sich voll zu fokussieren. Also das ist kein so negatives Wort, das gehört dazu. Ich habe gestern Abend nochmal mit Felix Keidel gesprochen und habe einfach gefragt, wie waren die letzten, keine Ahnung, 16, 17 Stunden, nachdem dass jemand geleakt hat. Ich kann dazu sagen, dass mir das ehrlich gesagt völlig wurscht ist, dass das frühzeitig rauskommt. Da habe ich gar kein Problem damit. Ich finde es einfach nur ein bisschen arm, da seinen Lebensunterhalt mit zu verdienen, dass du Dinge früher raushaust, als du es eigentlich wissen müsste. Also, aber es ist ja wurscht. Ja, muss ich echt sagen. Weil ich verstehe, mit dem Timing, das habe ich verstehe, aber mir ist echt egal. Also, und für die Jungs, es geht so darum. Aber ich habe in der ersten Pressekonferenz gesagt, und das ist, glaube ich, vieles ist ja da auch ein bisschen falsch verstanden worden. Deswegen bestimmt mir reichen alle zusammen da drin sitzen. Und jetzt haben wir ein paar junge Leute da drauf geschrieben. Es geht schon auch um euch, wie ihr damit umgeht. Man kann die jetzt einmal rausstellen und genau drauf gucken. Und wenn Felix Keitel einen Fehlpass spielt, dann sagt er, ist da wirklich schon so weit. Und wenn Bamba Conte ein Dribbling verliert oder sich nicht durchsetzt, heute Abend in der Europa League, dann, wenn man da drauf, wie guckt man da drauf? Guckt man drauf auf das Potenzial oder guckt man nur drauf, ist er schon so weit? Ich sage euch eins, die Jungs sind genau für das, was wir jetzt mit ihnen machen, sind sie weit genug. Für das, was kommen wird, das werden wir alle sehen. Ich weiß nicht, ob ein 26-Jähriger, 27-Jähriger jetzt hier drauf ist, ob der in 2 Jahren für uns bei der Europameisterschaft, wenn wir uns dafür qualifizieren, mitspielen wird, das weiß ich nicht. Aber wir müssen hingucken, wir müssen gucken, wie wir den Jungs helfen können. Und das ist so ein bisschen, wird das auch mein Auftrag sein, gemeinsam mit den Vereinstrainern. Und wenn ihr wollt, fragt er die Vereinstrainer, fragt er Christian Elser, dann fragt er Vincent Wagner, fragt er über die Jungs und die werden euch ein Buch erzählen, wie großartig die sind. Und alle haben sich sehr, sehr, sehr, sehr gefreut. Wir haben der eine, für den es auch eine Kappe gegeben hätte, wäre übrigens Mika Bauer gewesen. Ja. So, der hat zu mir gesagt, ich war nicht mal Stammspieler U21, da hast du das Glück, ich bin kein Verbandstrainer, ich glaube nicht, dass man jede Stufe durchlaufen haben muss, um ranzukommen. Ich mag den Spieler total, der ist kreativ, der hat ein tolles Passspiel, der hat eine sensationelle Einstellung, der ist einen Weg gegangen in eine wirklich herausfordernde Liga, ein herausforderndes Land, vor allem was das Wetter angeht auch. Da haben wir uns beide länger drüber unterhalten, weil es im Liverpooler Wetter nicht unähnlich ist. Und ich mag solche mutigen Entscheidungen und dementsprechend werden wir diese Jungs jetzt einfach begleiten. Und es hängt natürlich dann an ihnen ab, aber wir alle wissen, wir können ihnen das Leben schwerer machen durch das, wie wir es begleiten, oder wir machen es ihnen leichter. Und da kann ich ja nicht für euch entscheiden, um Himmels Willen. Ich weiß, was ich da machen werde. Ihr müsst jetzt einfach gucken, ob man die Geschichten dann in dem Moment so groß machen muss. Aber was war eigentlich die Frage?
2: Fußballerisches Gerüst deiner Mannschaft.
0: Ach so, ja, genau. ist mir neulich eingefallen, vor ganz, ganz vielen Jahren, aber ich bin mein zu fünf, weil ich mal, haben wir ein paar Verletzte gehabt und dann hat mich ein Journalist gefragt, aber was machst du denn jetzt? Der ist verletzt. Und dann habe ich damals den sehr naiven, aber in dem Moment habe ich tatsächlich gedacht, Satz gesagt, es ist viel wichtiger, wie wir spielen, als wer spielt. Ich werde das jetzt hier nicht in jeder Phase meines Lebens, als Trainerlebens, nochmal genauso gesagt, weil natürlich, aber damals bei Mainz 5 waren alle Spiele im Kader waren so eine Qualität, sagen wir es mal so. Später habe ich dann Kader gehabt, wo man sagen muss, da gab es schon ein paar herausragende Spieler, ohne die ich ungern angetreten wäre, oder die es leichter gemacht haben, die Ziele zu erreichen. Es ist hier eine ganz, ganz hohe Qualität, eine ganz, ganz hohe fußballerische Qualität. Aber jetzt müssen wir über die Art und Weise kommen. Dafür haben wir kaum Zeit. Und ich frage um 0,0, ich bitte nicht um Zeit oder sonst was. Das ist mir ehrlich gesagt, ob ihr uns die gebt oder nicht. Wir brauchen sie sowieso. Also ich kann die jetzt nicht ändern. Wenn jetzt irgendjemand so dämlich ist und zu glauben, dass mit anderthalb Trainingseinheiten wir die Fußballwelt einmal auf den Kopf gestellt hätten, dann kann ich dem jetzt wirklich nicht helfen. So, aber wir werden alles versuchen, um eine neue Herangehensweise sichtbar zu machen. Das kann ich versprechen, so schnell wie möglich. Ich erwarte sofort mehr. Was kann ich sagen? Und mehr geht erstmal immer. Wenn es noch nicht organisiert ist, könnte es ein bisschen wild werden. Wild endet manchmal in Chaos. Nehme ich. Aber lebendig muss es sein. So, das ist der Anfang. Dann, darüber hinaus geht es natürlich dann darum, dass wir in der Zukunft jede einzelne Minute nutzen. Und ich gedenke, in der Zukunft die Zeit zwischen den Länderspielen eben auch zu nutzen, im Austausch zu bleiben. Inwieweit, muss ich sagen, nicht mit 45, irgendwann wird sich das so ein bisschen, also auf Normalmaß zurechtstellen. Aber mich interessieren einfach alle Spieler. Wir haben ganz lange mit Toni Di Salvo und seinem Trainerteam über diskutiert, für wen ist jetzt U21? So, in U21, weiß nicht, darf ich da vorgreifen?
1: Der Bundestrainer darf alles, aber...
0: Ja, ehrlich? Das ist erstmal, dass ich das höre. Aber das sind Stürmer dabei, die hätte ich auch alle drei bei uns dazu nehmen können. Muss ich auch ganz klar sagen. Also dann bist du ja auch, wer das ist. Vielleicht wurde es auch schon geleakt, keine Ahnung. Aber die hätten auf jeden Fall alle dazu gehen können. Nur um einmal zu sagen, was für eine Qualität das ist. So, das ist da. Und jetzt müssen wir einfach dafür sorgen, über eine Art und Weise zu spielen, ja, dass wir diese Qualität am Platz haben. Ich bleibe dabei, fußballerische Qualität wird dann sichtbar, wenn eine Mannschaft eine Stabilität hat im Defensivverhalten. Das ist das Trampolin, das ist das Fangnetz, das ist alles, was man braucht. Wenn du nur Offensive denkst, dann wird dich die Defensive immer killen. Ja, dann hast du im Ballbesitz wahnsinnig gute Ideen, verlierst einmal und die stehen bei dir mit dreimal allein vorm Tor. So, das macht keinen Sinn. So, und daran werden wir relativ zügig arbeiten und alles andere werden wir uns am Anfang ein bisschen auf das Talent der Spieler verlassen, auf ihre Spielfreude und auf die Lust, was man daraus macht. Das zu nutzen, meine ich, den Jungs dabei zu helfen, ihr unglaubliches Potenzial in Qualität umzumünzen, ist in der Zukunft der Auftrag.
1: Felix Görner für RTL.
3: Herr Klopp, was heißt das jetzt direkt im Anschluss daran? Sie waren jetzt ein sehr erfolgreicher Vereinstrainer. Jetzt haben Sie diese neue Aufgabe und eine völlig andere Herangehensweise, auch was Ihre Arbeit angeht. Also kaum Zeit. Und Sie haben diese Vereine entwickelt, viel mit Menschen zu tun gehabt, tagtäglich. Und jetzt praktisch, Sie haben es angesprochen, anderthalb Tage nur. Wie gehen Sie selber damit? Ist es für Sie selber so eine Art Herausforderung, noch mit 59 Jahren das zu machen? Weil nicht jeder erfolgreiche Vereinstrainer war ja dann auch ein erfolgreicher Bundestrainer.
0: Wie viele davon haben wir denn gehabt vorher?
3: Auf jeden Fall
0: einen. Hansi. Wen denn?
3: Julian.
0: Ah ja, oh sorry. Julian war ein guter. Ja. Ich mache den Job seit 25 Jahren, da war Julian Nagelsmann 13. So, also, das ist nicht, das ist kein Macht-auf-Macht-Geschichte, die ihr machen wollt. Ich respektiere ihn über alle Maßen. Ich habe große Probleme gehabt, mit Liverpool gegen Hoffenheim zu spielen. Er ist ein außergewöhnlicher Trainer, hundertprozentig. So, der Job ist anders, aber das ist jetzt auch völlig wurscht. Man muss Jobs nicht miteinander vergleichen. Man sagt immer, der Job in Liverpool wäre der gleiche gewesen wie in Dortmund. War er 0,0. Der Job in Dortmund war 0,0 der gleiche Job wie in Mainz. Hätte ich in Mainz geahnt, was in Liverpool auf mich zukommt, hätte ich aufgehört. Aber als ich dann da war, war ich darauf vorbereitet. So mein ganzes Leben hat mich auf diesen Job vorbereitet. Hätte ich gerne mehr Zeit mit Nationalspielern? Natürlich. Haben sie die anderen auch nicht. Und trotzdem haben sich Mannschaften entwickelt. Das meinte ich, mit Zeit wird das gehen. Wenn ich nur zu den mit den Jungs spreche und Kontakt habe, wenn wir uns sehen, dann sehen wir uns jetzt, anstatt zwei Wochen nur eine, weil ich ja das Ding aufgeteilt habe, im November wieder und dann bis März gar nicht. Aber ich habe ja die Möglichkeit, mit den Leuten zu sprechen. Jedes Gespräch, das ich geführt habe, gibt mir jetzt schon das Gefühl, gibt mir ein Gefühl zu dem Spieler und umgekehrt. Wer bin ich, wer ist er und wie gehen wir miteinander um? Diese Kleinigkeiten am Anfang vorstellen, hallo, wie geht's, wie reden wir uns gegenseitig an und so weiter, das sind alles Dinge, wie arbeiten zusammen. Ich bin es gewohnt, keine Zeit zu haben. Ich hatte nie Zeit, die letzten 10 Jahre keine Zeit. Wenn du sonntags spielst in der Premier League und spielst mit Champions League, machst du Regeneration. Muss mal kurz vor, wenn du die Jungs nicht siehst, so musst du die ganze Zeit mit irgendwelchen Informationen penetrieren, die sie dringend brauchen für das nächste Spiel. So, das keine Zeit zu haben, ist im Fußball völlig normal. Aber dass wir am Ende als Mannschaft zusammenwachsen, ist ja vollkommen klar. Es ist jetzt ist Nations League, die mir wichtig ist. Aber wichtig wird sein, dass wir uns für die Europameisterschaft qualifizieren, dass wir bei der Europameisterschaft ein gutes Bild abgeben, damit anfangen und dann weitergehen. Dann kommt irgendwann eine WM und so weiter. Was wir da. Und diese Zeit, die müssen wir uns geben. Es muss Schritte geben bis dahin. Ich hätte jetzt einen Kader machen können, wo jeder hier gesagt hat, das sind die besten deutschen Spieler, jetzt sofort in diesem Moment. Und keiner hätte gewusst, ob die jetzt in zwei, weil dann eines 32, eines 33, okay, Europa kann noch gehen, aber dann für die WM ist das dann kein Thema mehr, muss man nochmal neu anfangen und so weiter. Ich habe mich nicht entschieden über eine Altersstruktur oder einen genauen Kader. Ich habe mir das komplett offen gelassen. Ich habe die Tür sperrangelweit aufgemacht und habe gesagt, ihr könnt alle. Wer dabei sein will, hat die Chance. Und diese Message war mir jetzt auch wichtig. Ich habe bei einigen Spielern gesehen, glaube ich, gesehen zu haben nach der ersten Pressekonferenz, wo ich gesagt habe, wer einen deutschen Pass hat und Bock, da sollte ich ein bisschen Gas geben. Ich habe ein paar Spieler gesehen, die haben im Umschaltspiel besser gearbeitet, als ich sie vorher kannte. Keine Ahnung, ob es mit der Presse kommt, aber wenn mir das jemand so zeigen will, gar kein Problem. Also ich gucke ja sowieso alles. Deshalb ist es wirklich völlig wurscht, dass ich nicht genügend oder nicht die ausreichend Zeit habe, um das Maximum, weil das haben alle anderen auch nicht. Das ist ein fairer Wettbewerb. Das ist ein fairer Wettbewerb. Es geht allen Nationalmannschaften genau gleich. So. Und wir fangen jetzt gerade an, den neuen Kader zu basteln, den Kader für die Zukunft zu basteln. Das ist der erste Schritt, nicht der letzte.
1: Dann rechts Philipp Seldorf für die Süddeutsche Zeitung.
4: Ja, hallo. Die 57 Spiele, die Sie hier in diesem Raum genannt hatten, war das eine fiktive Zahl oder war das eine konkrete Zahl?
0: Das war an dem Tag eine konkrete Zahl.
4: Die Liste gab es wirklich?
0: Ja, es gab aber 2 Stunden später gab es eine mit über 60. Also deswegen, ich hatte ja...
4: Entschuldigen Sie, nur, ich falle Ihnen ungern ins Wort, aber ich wollte daraus eine Frage machen, nämlich wie Sie mit der Menge dieser Informationen, die ja logischerweise aus dann dieser riesigen Zahl hervorgehen, umgegangen sind und wie Sie die sortiert haben und so. Sie haben eine Klausur gemacht mit Ihren Mitarbeitern und so. Ja. Wie ging das vor sich? Können Sie das beschreiben?
0: Ja, also erstmal kann ich sagen, ich war beim Zusammenstellen meines Trainerteams schon sehr happy, weil ich vermutet hatte, dass das gut funktionieren würde. Aber ich habe ja mit Sven Bender nur zusammengearbeitet als Spieler. Nicht als Trainer, bin super happy über die Dynamik, die sich da entwickelt hat, wie das Zusammenarbeiten funktioniert in allen Bereichen. Ja, es waren hier die Analysten, die hier waren, die Scouts, die hier waren, die Fitnesscoaches, die hier waren und bleiben alle. Haben wir wahnsinnig viel gesprochen. Natürlich habe ich nicht... Also ich gehe mal davon aus, dass ich am Ende von jedem Spiel, über den ich nachgedacht habe, habe ich Sequenzen gesehen, aber ich habe nicht jeden bis ins letzte Detail studiert, sondern das haben wir aufgeteilt. Aber es wurde jeder Name diskutiert. Und das meinte ich damit, es hat Spaß gemacht, den Kader zusammenzustellen. Das hat es wirklich. Also es war cool, diese Spieler, sich mit diesen Spielern zu beschäftigen. Und das könnt ihr mir glauben. Und jetzt, wenn wir uns jetzt 4 Wochen, 6 Wochen, 8 Wochen zurückgehen, wir scheiden bei der WM aus, kann ich mir nicht vorstellen, dass viele gedacht haben, es würde Spaß machen, sich mit deutschen Fußballern zu beschäftigen. Und ich hatte das große Vergnügen, genau das zu tun. Es hat ein Jahrhundert Spaß gemacht. So, also da ist echt was da. Und ich freue mich drauf, damit zu arbeiten. So einfach ist das.
1: Jan-Christian Müller, ganz hinten.
5: Herr Klopp, Sie haben gesagt, die Defensive wäre super wichtig und Sie wollen auch taktisch mit der Mannschaft arbeiten. Jetzt ist es so, dass viele Mannschaften schon Manndeckung über den ganzen Platz spielen. Die Bayern machen es vor, VfB Stuttgart hat es gemacht, sogar Kickers Offenbach macht es manchmal in der Regionalliga. Ist das eine Sache, die man mit einer Nationalmannschaft auch machen kann, oder ist das zu komplex, das einzuspielen?
0: Wie viele Nationalmannschaften spielen Manndeckung? Weltweit?
5: Da kennen Sie sich besser aus.
0: Also ich glaube, ich habe mich zu der Aussage, ob ich das nur gedacht habe oder gesagt habe, weiß ich gar nicht. Aber ich meine, bei der WM hat die das balancierte Verteidigen eindeutig gewonnen. Ich glaube, er hat keine Mannschaft Manndeckung gespielt. Nochmal, es wird wichtig, ich schreibe niemand vor, wie er zu spielen hat. Jeder hat seine Gründe dafür. Ich war ab Mitte der 90er sehr, sehr durchschnittlich Fußball gespielt, war dabei, als das ballorientierte Verteidigen, die ballorientierte Raumdeckung eingeführt wurde, habe am eigenen Leib erfahren, wie es aus durchschnittlichen Mannschaften gemacht hat, die jedem Gegner auf diesem Planeten Probleme bereiten kann, habe darauf eine 24-jährige, wie auch immer, Vereinskarriere, Trainerkarriere aufgebaut, habe das bis zum Schluss durchgezogen und nicht, weil ich stur bin oder keine Ahnung habe von was anderem, sondern ich wusste, das hat meine Karriere gemacht, das hat mir die Stabilität gegeben, um die Möglichkeit zu geben, mit den Mannschaften zu arbeiten, Mannschaften zu entwickeln. Wenn alle immer verantwortlich sind für die Defensive, alle immer, hilft das dem Einzelnen. Und so sind wir das angegangen, so. Aber darf jeder machen, und ich habe die Diskussion ja auch mit den Vereinstrainern geführt, darf jeder machen, wie er will, meine ich ernst. Es hat aus meiner Erfahrung meistens der besseren Mannschaft dazu verholfen, das Spiel einfach zu gewinnen. Wenn beide das Gleiche machen, dann gewinnen die mit den besseren Einzelspielern. Das war bei uns damals definitiv der Fall. Das heißt, wird für uns jetzt nicht passieren. Und das ist eine Herausforderung, gar keine Frage, aber Fußballer sind Fußballer und Balance zu verteidigen ist nicht kompliziert. Ist nicht kompliziert. Deswegen, aber ich meinte, das kann. Das hat bis zum Ende, haben wir das in meinen vorherigen Vereinen organisiertes Chaos genannt, bis zum letzten Tag, dass wir zusammengearbeitet haben. Für jeden sieht es chaotisch aus, für uns war es organisiert. Möglicherweise am Anfang nur Chaos, aber das nehmen wir dann in Kauf. Das wird über die Zeit, werden wir das organisieren. Es wird ganz vielen Spielern die Möglichkeit geben, die im 1 gegen 1 unter Umständen auf dem Platz gegen den bestimmten Gegner keine Chance hätten, wird es ihnen die Möglichkeit geben, zu funktionieren. Etwas langsamere Spieler unter Umständen können in dieser Art zu verteidigen absolut wundervoll funktionieren, weil ihre Qualitäten in anderen Bereichen liegen, weil sie eben von allen, die in dem gleichen die sich in ihrer Nähe befinden, auf dem Platz unterstützt werden. Habe ich immer wieder erlebt, das hat Spielern eigentlich immer geholfen. Aber es ist in England spielen sie Spitzenmannschaften nicht. Also jetzt aktuell nicht, was früher war, sondern aktuell. Es wird ein paar Mannschaften geben, habe ich vielleicht nicht gesehen. Die Spitzenmannschaft habe ich gesehen, da macht es keiner. In Deutschland ist das anders und es funktioniert. Es funktioniert für die Bayern tadellos und für Freiburg tadellos, würde ich sagen. Für Stuttgart an vielen Tagen auch tadellos. Und dann weiß ich gar nicht ganz genau, wer es noch alles macht. Ich habe gesehen, dass Schalke gegen Bayern nicht gemacht hat und hat tadellos funktioniert. Das war ein sehr tiefer Block, aber war trotzdem balanciert, war trotzdem doppeln am Flügel und so, hat den Bayern Probleme bereitet an dem Tag. Und deshalb, also ich nochmal. Ich glaube, ich könnte das coachen, aber ich weiß nicht, ob es. Aber ich könnte es nicht von meinem Selbstverständnis her. Ja.
1: Thorsten Jung in der Reihe davor.
6: Herr Klopp, Sie haben zwei junge Spieler von den Bayern dabei mit Tom Bischoff und Lennart Kahl. Was gefällt Ihnen an den beiden besonders und wie haben Sie die beiden im persönlichen Gespräch kennengelernt? Das sind ja unterschiedliche Typen auch.
0: Ja, beim Gespräch ging das also beide sehr selbstbewusst, sagen wir mal so, angenehm, sehr angenehm. Bei Lennart war ich tatsächlich am ersten Mal live gesehen, vor ihm gestanden, mit ihm gesprochen, Hand geschüttelt, kurz gedrückt und habe ich gedacht, okay, der Junge ist bereit, das ist ein richtiges Kraftpaket. Sehr selbstbewusst, auf eine sehr angenehme Art, ist er auch frech, das mag ich auch, das gehört dazu. Du kannst nicht verrückte Dinge machen im Fußball und dann mehr oder weniger so sein wie ich. Das geht nicht. Und das, da hat er alle Voraussetzungen. Und ich möchte ihn einfach, ich möchte Bayern, möchte ihn kennenlernen. Er hat herausragende Momente gehabt vor seiner Verletzung. Ganz doofer Zeitpunkt für die Verletzung. Ganz, ganz doof. Ich glaube, gerade in diesem Spiel auch hat jeder gesehen, oh, das kann Spaß machen und umschauen bei der WM. Bei Tom Bischoff ist es so, dass Tom ganz viele Dinge hat. Also ich weiß nicht, welches Spiel das war, aber in einem Spiel diese Distanztore, einen mit links, einen mit rechts. Freiburg, ja. Davon gibt es auf dieser Welt nicht so viele. Wir haben ein paar sehr beidfüßige Jungs übrigens dabei in diesem Kader, wenn wir dann hoffentlich dann noch sehen werden. Aber Tom ist ein ganz feiner Fußballer, hat ganz viel strategisches Talent und ist einfach ein ganz toller Kerl, muss man wirklich sagen. Wir haben bei Tom wird so sein, er ist auch Kapitän der U21, ich glaube, das kann ich soweit sagen, dass dann wäre er im zweiten Block dabei bei uns. Er wird im ersten Block noch bei der U21 sein. Das gehört, also auch mit Vincent Kompany abgesprochen, weil es geht darum, dass es ist ja, spielt ja nicht jede Woche 3 Spiele, sagen wir es mal so. Er ist bei Rotation dabei, aber jetzt auch nicht immer. Deshalb, Fußball wird helfen. Und deswegen wird er, glaube ich, das erste Spiel auf jeden Fall der Samstags, glaube ich, der U21, wird er mit der U21 spielen und dann zu uns dazukommen. Ja, also einfach beide tolle Fußballer und wirklich nette Kerle.
1: William Leng hier auf der Seite für T-Online.
7: Ja, hallo Herr Klopp. So eine Kaderbekanntgabe ist ja Fluch und Segen zugleich. Es ist ein sehr großer Kader. Jetzt haben Sie vielen Spielern gute Nachrichten überbracht. Viele Spieler, die aber vielleicht auch bei der WM dabei waren, sind jetzt nicht dabei. Wie liefen diese Gespräche vielleicht auch ab? Ich denke da an Oliver Baumann jetzt zum Beispiel, Leroy Sané. Genau, vielleicht können Sie da einen Einblick geben und dann nochmal eine Nachfrage. Sie sprachen schon über die U21-Stürmer, die auch hier dabei sein könnten. Wie ist denn der Stand bei Nicolò Tresoldi? Da ist ja auch noch ein anderer Verband dran.
0: Die beiden Fragen haben gar nichts miteinander zu tun, kann das sein? Danke dafür. Falls ich die zweite Frage vergessen habe, wenn ich die erste beantwortet habe, dann helf mir nochmal auf die Sprünge. Ich war sehr, sehr, ich habe mich wirklich bemüht, es richtig zu machen, die Gespräche zu führen und ganz bestimmt, wenn man jemanden nicht persönlich kennt und das erste Gespräch findet statt, und übrigens eine schlechte Nachricht, ich glaube nicht, dass das irgendwie gemeinhin als vergnügungssteuerpflichtig bezeichnet würde, wurde von allen Spielern respektvoll aufgenommen. Also hat mich keiner beschimpft am Telefon und gesagt, ja, du hast ja auch keine Ahnung oder sonst was, sondern es wurde aufgenommen. Es ist praktisch keinen Spieler eine endgültige Entscheidung. Ist es nicht, also von meiner Seite aus nicht, sondern es ist für den Moment. Bei Oliver Baumann ist es ganz einfach so, dass ich habe mich für Marc-André Ter Stegen entschieden in dieser erfahrenen Position. Und danach wollte ich die nächste Generation haben dabei. So, das ist meine Entscheidung, die ich getroffen habe. Und dass das für Oliver im Sommer nicht toll war, kann ich mir vorstellen. Ich habe nicht gefragt, aber ich glaube, dass Marc-André Ter Stegen ein paar mehr Turniere gehabt hat, wo er auch zugeguckt hat und dachte, da sollte jetzt eigentlich ich irgendwie spielen oder dabei sein oder was auch immer. So, ja, ich glaube auch, es gibt schlimmere Dinge im Leben. Ganz ehrlich, also großartiger Torwart, großartige Karriere bis hierhin, hoffe, er kann noch 5, 6, 7 Jahre spielen, solange er das spielen will. Für den Moment ist das die Entscheidung und das müssen die Jungs natürlich dann akzeptieren, haben sie auch alle akzeptiert. Soweit das möglich war und die Jungs das eingefordert haben, haben sie auch ein Feedback bekommen darüber, wieso, weshalb. Also was fehlt, was war so, da ich mit den Vereinstrainern in Absprache bin, ich würde jetzt nicht zu einem Spieler sagen, mir fehlt das und das, und dann sagt er, ja gut, aber mein Trainer will das und das. Also deshalb bin ich da mit den Trainern schon im Austausch. Wenn das deckungsgleich ist, dann kriegen sie es aber gesagt. So, für dieses Feedback haben sich auch einige bedankt. Und manche Dinge sind einfach auch logisch. Also Leroy hat noch nicht so richtig Fuß gefasst. Also in der Saison meine ich nicht mehr ganz, in der Saison, wo kann man sagen, dass jetzt nicht er, und ich werde mit ihm hier noch sprechen, habe ich bisher aber nicht getan. Leon Goretzka habe ich auch noch nicht gesprochen, aber Leon ist verletzt. Was soll man sprechen? Ich habe über 50, 60 Telefonate geführt und dann muss ja auch Substanz sein in den Telefonaten. Einfach nur, hi, hier bin ich, wie geht's? Also so, da war ich jetzt nicht in dem Mut, um ehrlich zu sein. Wenn es was zu reden gibt, werden wir reden.

0: Mit Dennis habe ich gesprochen, mit Dennis Undorf habe ich gesprochen. Dennis hat bisher hat seine kleinen Probleme, aber hat eben auch noch nicht so richtig in die Saison reingefunden. Ich wollte mich hier für 4 Stürmer entscheiden und habe mich für die anderen entschieden für den Moment. Und genau bei Jamie Leveling, als der bei der WM dabei war, auch durch eine Verletzung nicht richtig rund gelaufen, komplett, hat er verstanden. Also ist ja auch nachvollziehbar. So waren die Gespräche. Ich habe zu ihm gesagt, du bist nicht dabei, weil gefällt mir dein Gesicht, gefällt mir nicht, finde ich nicht nett, dein letztes Interview war blöd. Sondern es geht ja wirklich um die Dinge, um die es wirklich geht. Und die kriegen sie gesagt, also wenn sie hören wollen. So einfach ist das. Und deshalb waren die Gespräche, auch diese Gespräche, von meiner Seite aus absolut in Ordnung. Und ja, aber es waren sie, also die anderen haben mehr Spaß gemacht, das kann ich sagen. Ja. So, aber gehört
1: welches
0: dazu.
1: Hat am meisten Spaß gemacht?
0: Am längsten gelacht hat Bamba Conte. Der hat nur, habe ich nur Jürgen Klopp gesagt, hat 2 Minuten am Stück gelacht. Das war eine sehr tiefe Stimme.
2: Da ich den Anruf mal kriege.
0: Die waren schon.
1: Gute dabei.
0: Mika Bauer, Felix Geidel waren schon. Die habe ich auch sehr überrascht, sagen wir es mal so. Aber es war wirklich cool. Hennes Behrens auch. Ja. Nicht Hannes, sondern Hennes, tatsächlich Hennes. Ja.
1: Und ich glaube, zu Nicolò Tresoldi kann man sagen, dass es auch noch keine endgültige Entscheidung gibt. Also die Tatsache, dass er hier nicht im Kader ist, heißt nicht, dass er sich gegen Deutschland entschieden hat.
0: Oder gegen Italien. Das ist einfach, das ist die Situation. Für die Jungs ist das wahnsinnig schwierig. Für ganz junge Kerle ist das wahnsinnig schwierig. Jetzt 0,0 darum, dass man weiß ich was morgens aufsteht und keine Ahnung, die eine oder die andere Nationalhymne singen will, sondern es geht tatsächlich um viele Dinge. Und dann macht es total Sinn, wenn der Druck auf einmal aufkommt. Wir wollen gar keinen Druck machen bei den Burschen, gar nicht. Wir wollen Perspektiven aufzeigen, nicht nur Nico, aber eben auch Nico Perspektiven aufzeigen. Und wenn man dann noch die Möglichkeit hat, sich da ein bisschen mehr Zeit für zu geben, dann macht das absolut Sinn, dass man das macht. Das war bei Nico so.
1: Dann Patrick Berger für Sky.
3: Ja, vielen Dank. Tatsächlich wurden mir schon ein paar Fragen vorweggenommen. Eine habe ich aber noch zu Florian Wirtz. Es war ja bei der WM so, dass die Individualisten, die wir ja zweifelsohne auch im Kader haben, nicht so funktioniert haben, wie erhofft. Was ist so Ihre Erwartung auch speziell jetzt an Florian Wirtz, der ja zweifelsohne der Gamechanger sein kann, das auch hier und da schon bewiesen hat. Und er hat selbst mal gesagt, dass Sie sich bislang noch gar nicht kennen, trotz der Liverpool-Geschichte, die man ja irgendwie auch gemeinsam hat. Wie war der Austausch mit ihm?
0: Sehr, sehr gut, sehr angenehm. Und es ist völlig normal, dass Flo Wirtz und ich uns nicht kennen. Ich war 11 Jahre raus, aber als ich gegangen bin, war Flo 12. Weiß nicht, ob ich ihn da schon hätte kennen müssen. Habe ich nicht. Und jetzt, oder 13. Aber jetzt kennen wir uns. Der erste Schritt ist gemacht. Das war sehr angenehm. Wir schreiben einigermaßen hier und da, wenn es was zu schreiben gibt. Wenn ich das Spiel gesehen habe und mir was aufgefallen ist, dann kann man schon auch mal eine Nachricht kriegen. Ja, aber gerade für Individualisten, wenn man sie so bezeichnen will, ist es ja nicht, weil Flo läuft jede Woche mehr als, ich glaube, es ist mittlerweile eine Statistik bei Liverpool, der ist am meisten gelaufen der ganzen Saison unter allen Liverpool-Spielern der Position. Also die Bereitschaft ist absolut da. Wovon wir jetzt einfach mal weg müssen, ist, dass wir besondere einzelne Szenen sehen wollen. Mannschaftsspiel muss funktionieren. Wenn Mannschaftsspiel funktioniert, dann kann jeder Einzelne glänzen. Und wenn der mehr Möglichkeiten hat, glänzt dann mehr. So einfach ist das. Wir müssen dafür sorgen, dass Flo sich bei uns wohlfühlt, einfügen kann in das, was wir von ihm möchten, dass wir die ganze Aufmerksamkeit, die durch so einen Riesenwechsel aufkommt, dass wir die in so eine normale Bahn lenken und dann bei uns darf er einfach hoffentlich dann Flo sein. Und nicht der, weil wir mussten ja nicht wieder rauf ein Geld kaufen, sondern wir haben ja so. Und ich hoffe, dass wir das hinkriegen, dass wir ihm dabei helfen können. Auch da weiß ich nicht, ob ich es gesagt habe oder nur gedacht habe, aber wir wären gerne auch ein Mehrwert für die Vereine. Also das ist so ein bisschen die Serge Gnabry, Nico Schlotterbeck und Jamal Musiala-Nummer. So. Also ich könnte ja auch alle drei nach einer Woche sagen, okay, haben wir dich gesehen, mach's wie mit allen anderen, geh nach Hause. Aber erstens weiß ich aus unterschiedlichen Gründen am Ende der Arbeit, weil sie tolle Spieler sind, werden sie mit großer Wahrscheinlichkeit eine Rolle spielen in dem, was wir dann in der Zukunft vorhaben. Und dann dementsprechend wollen wir jetzt einmal ihnen dabei helfen, dass wenn es dann mit der Bundesliga wieder losgeht, dass sie bis dahin so viel Fußball trainiert haben wie möglich und unter Umständen

0: nicht drauf zu, also einfach damit zufrieden zu sein, dass ein Flo Wirtz ein Spiel spielt, in dem er alles gegeben hat, aber unter Umständen keine Torbeteiligung hatte und kein Tor geschossen hat. Und dann aber einfach dem Jungen das Gefühl geben, das war absolut mehr als in Ordnung heute. Das war geil, das hat uns geholfen als Mannschaft. Wir haben 1-2-0 gewonnen, theoretisch. Und dann sitzen wir nachher da und alle Experten in der Welt diskutieren dann hoch und runter, warum er immer noch nicht funktioniert. Da können wir genau, gibt es genauso viele Gründe, dass wir sagen, er funktioniert tadellos. Jetzt machen wir die nächsten Schritte gemeinsam. Und das gilt für Flo, das gilt natürlich für jeden anderen ganz genauso auch.
1: Henrik Jacobs für die Funke Mediengruppe.
2: Hallo Herr Klopp. Sie haben ja schon jetzt ein paar Namen angesprochen, die überraschend dabei sind. Sind da noch ein paar mehr auf dem Zettel, ob nun Jannik Engelhardt oder Philipp Treu, Max Rosenfelder, gerade die Freiburger.
0: Ich wollte ihn nicht vergessen, aber wir müssen ihn schon ansprechen. Also ich habe nicht gedacht, dass wir es so lang machen. Ja. Ihr könnt reden, fragen, wie ihr wollt.
2: Was waren dabei so die entscheidenden Kriterien für Sie? Ging es da jetzt vor allem um die Spielidee, die Sie mit der Nationalmannschaft dann jetzt auch umsetzen wollen oder vielleicht eher auch vor allem um den frische Faktor jetzt so nach den Enttäuschungen auch der letzten Jahre?
0: Also Freiburg macht es eigentlich ganz super. Nicht sehr kurzem, sondern schon eine ganze Weile. Ich hätte so eine Mannschaft baut sich aus unterschiedlichen, also jede Mannschaft baut sich aus unterschiedlichen Charakteren, unterschiedlichen Skillsets, unterschiedliche Talente, jeder bringt sein Teil ein. Ganz oft wird über Mentalität gesprochen, ich habe es gerade erst gelesen, das ist, glaube ich, derselbe gesagt, kann man nicht kaufen. Aber entwickeln und haben kann man. Und die Freiburger haben das. Bringen sie schon mit. Hängt auch ein bisschen damit zusammen mit der Geschichte. Wo kommen sie her? Wo kommt Philipp her? Wo kommt Jannik her? Wo kommt Derry her? Was hat Max für eine Geschichte? Also, weil es gibt, jeder hat eine andere Geschichte. Max Rosenfelder hat, glaube ich, jetzt habe ich heute gelesen, ein paar 40 Minuten Bundesliga gespielt diese Saison. Er ist ein außergewöhnlicher Spieler. Aber er wird gerade aufgebaut, es wird dosiert, es wird darauf geachtet, dass er nicht überfordert ist und so weiter. So. Aber außergewöhnlicher Spieler. Philipp marschiert die Bahn hoch und runter, völlig wurscht zu welcher Tages- und Nachtzeit. Wir reden in Deutschland, wir haben keine Rechtsverteidiger und da spielt einer und der muss sich selber fragen, hä? Worüber reden die? Jannik hat jetzt nicht die stromlinienförmige Karriere, wo man sagt, okay, das hat jeder jedes Jahr gesehen, aber der räumt auf. Brauchen wir auch. Auf jeden Fall. Und kann kicken und kann Tore schießen, wie er zum letzten Woche gezeigt hat. Daryl hat so große Schritte gemacht, was viele Flügelspieler, der eine ist ein Dribbler, der andere zieht immer in die Mitte und am Ende denkst du immer, ja, dem Dribbler fehlt das und dem anderen, dem Tor fehlt da, fehlt das Dribbling und so weiter. Bei ihm ist alles da und er ist gerade dabei, das so zu sortieren, zusammen mit Julian in Freiburg, dass es immer auf den Platz kommt. Ganz spannendes Profil und deshalb sind die Jungs dabei. Diese Geschichte könnte ich sozusagen, ein sehr gutes Beispiel finde ich, ist auch Joshua Wangoman. Wir haben keine Rechtsverteidiger, ich gucke den an. Wenn einer ein Buch drüber schreiben will, was er nicht kann, würde das möglicherweise, könnte das ein Buch werden, wie bei jedem von uns. Wenn jemand ein Buch drüber schreiben, was er kann, wird es auch ein Buch, ist nur geiler zu lesen. So, seine Torgefahr war nicht dabei. als ich mich für ihn entschieden habe, aber es kommt natürlich dazu. Er hat, glaube ich, hat sehr geile Tore geschossen und eine Riesenchance vergeben, die möglicherweise auch im Jahresrückblick dabei sein wird, aber er hat einfach aufgezeigt. Ja, und das würde ich gerne, und das werden wir sehen in der Zukunft, wie oft man das solche Dinge honorieren kann. Ich würde das gerne honorieren. Und deshalb freue ich mich sehr. Ich freue mich wirklich sehr darauf, die Jungs dann eben noch näher kennenzulernen und so mit der Zeit zusammenzuwachsen.
1: Sonja Pahl.
3: Hallo Herr Klopp, lange nicht gesehen.
0: Das stimmt.
3: Ich habe eine Frage hier zum natürlich zu den beiden Frankfurter Jungs, die Sie eingepackt haben für diesen Kader.
0: Drei.
3: Ja, aber ich meine im Sturm. Im Sturm. Ja, wir bleiben konkret. Sie haben den Younes jetzt für den ersten Kader und den Johnny für den zweiten. Was waren die Hintergründe und was hat Sie bei Younes so verändert?

0: fasziniert oder begeistert, dass Sie gesagt haben, der muss jetzt wirklich auch dabei sein? War es nur die 3 Tore gegen Union? Glaube ich nicht.
1: Nee, nee. Younes kam aus Elversberg nach Frankfurt. Ich habe das Spiel zufällig gesehen, sein erstes Spiel. Und wo haben die den denn her? So, und dann mal kurz nachgeguckt, wo kommt er her? Was hat er gemacht? Und das ist ja wirklich das nächste Buch, das man gerne lesen würde. Schwer verletzt, zurückgekommen. Ist wirklich interessant, dass wir als wir im Trainerteam diskutieren, war es am Ende keine Diskussion, sondern es ging relativ schnell. Ja, muss man machen. Seine Art zu spielen, seine Bereitschaft, alles rauszuhauen, seine Schlauheit, was das Spielen auf der letzten Linie angeht, ohne häufig im Abseits zu sein, trotzdem immer da zu sein. Die erste Halbzeit, glaube ich, war gegen Augsburg, war außergewöhnlich. Und Frankfurt war nicht happy mit dem Spiel, weil die zweite Halbzeit nicht so dolle war, aber die erste war super. Großes Talent und ist sicher ein Talent, auch wenn er schon 23 ist. Wenn ich alles täusche. Also,
2: 23.
1: Bitte?
2: Ja.
1: Ist er. Ja. Großes Talent, einfach weil, und der hat im Grunde alles schon mal, der hat auch schon alles gesehen jetzt. So, und es war sehr, sehr witzig, weil der hat ja allen Leakern da draußen nur ein bisschen in die Suppe gespuckt. Hat mir das Ding geschickt, ich hätte es gar nicht gesehen, aber er hat es mir geschickt und hat sich entschuldigt und hat dann gesagt, ah, er ist mir so rausgerutscht, und so weiter. Dann habe ich es mir angeguckt und was ich da gesehen habe, war einfach ein Junge, der sich wahnsinnig freut, dabei zu sein und ja, dann sagt man das halt. Und dann fand es eh besser, dass er sagt, als jemand anderes.
2: War der schönste Leak.
1: Ja, der war der schönste Leak, ja, der witzigste. Und er hat sich, aber da muss man sich keine Sorgen machen, also alles gut. Aber diese Begeisterung, die würde ich gerne uns allen bewahren. Und Johnny ist ein herausragender Stürmer. Johnny Burkhardt ohne Verletzung diskutieren wir alle nicht, so glaube ich. Und er hat eine sehr gute Saison gefunden. Ab Vorbereitungsspiele gesehen, hat er so ein bisschen so ein Virus, irgendwas gehabt, dann konnte ich nicht richtig trainieren, nur spielen. Die Lieblingsverletzung aller Spieler oder Lieblingserkrankung aller Spieler, kann ich trainieren, kann nur spielen. Trotzdem fit, wirkt sehr fit. Und achso, das ist dann auf der einen Seite Unterschied, beim zweiten, mit Nick und Johnny ist unterschiedliche Skillset und hier mit Younes und Kai. Ja, das hat einfach mit der Art, wie wir vorhaben zu spielen, in den jeweiligen Spielen zu tun. Kai kann auch rechts spielen, also im Flügel, theoretisch wäre auch noch möglich. Also deswegen gucken wir das mal, was wir da, genau wie Kevin Schade kann eine zweite Spitze spielen und so weiter. Das ist jetzt nicht zu festgelegt. Aber deshalb, ich wollte die nicht trennen, also die beiden, das war nicht der Plan. Auf die Vereinszugehörigkeit haben wir am Ende dann wenig geachtet. Also Blöcke, ja, so ein bisschen. Das erste ist, glaube ich, ein 5er Bayern-Block. Ja.
2: Das könnt ihr euch ja noch mal in Ruhe genauer angucken. Ja. Dann gehen wir zum Redaktionsnetzwerk Deutschland.
3: Herr Klopp, Sie haben häufiger schon über die Nations League gesprochen, wie Sie die finden. Ich glaube, das hat so eine kleine Evolution gehabt, wie Sie darauf geblickt haben. Jetzt geht es für Sie direkt eben mit 4 Pflichtspielen los. Julian Nagelsmann beispielsweise hatte mit 2 Testspielen begonnen. Welchen Wert hatte diese Nations League auch vielleicht bei der Auswahl des Kaders, dass eben 4 Pflichtspiele in einem Pflichtwettbewerb anstehen?
1: Naja, also grundsätzlich fand ich, in meiner Zeit als Trainer war es so, dass da gab es noch Freundschaftsspiele bei den Nationalmannschaften. Ich glaube, Bastian Schweinsteiger hat gefühlt 4% aller Freundschaftsspiele mitgemacht, weil er clever genug war, um zu sagen, also da halte ich die Füße raus. Da kann ich dann in den anderen Spielen so richtig da sein. Das gibt es ja jetzt so nicht mehr. Und dann irgendjemand hat das vielleicht festgestellt bei der UEFA und hat gedacht, ja nee, das gucken wir uns nicht länger an, jetzt wollen wir sie alle da haben. War ich kein Freund von. Wie viele Dinge sich in meinem Leben verändert haben. Ich habe irgendwann, ich glaube, eine legendäre Aussage, wenn mal 100 Millionen Transfer, dann bin ich raus. Dann kamen die, ich war immer noch da. Man lernt relativ schnell. So von, ich finde die Nations League nicht so dolle, bis ich liebe die Nations League. Ja. Ich bin einfach froh, dass wir jetzt da sind, dass wir spielen. Mir ist es lieber, es geht um was, als dass wir jetzt einfach so ein bisschen, also ich hätte auch kein Problem damit, jetzt mal so reinzufinden irgendwie. Aber ist auch so absolut in Ordnung. Muss noch abschließen, müsste man mir noch erklären, was die Nations League für eine Auswirkung hat auf die Europa.

0: Quali-Gruppe und so weiter, aber da wurde ich schon darauf hingewiesen, im Idealfall spielen wir gut. Das habe ich verstanden.
1: Auch da brauchen wir ein bisschen Zeit.
0: Ja. Nochmal, dass wir die nächsten 4 Spiele gewinnen, das kann ich natürlich nicht versprechen. Ich wäre schon ganz happy, man könnte uns ansehen, dass wir es wirklich wollen. Dann ist es schon gut. Aber es ist jedes Einzelspiel ist wichtig, aber eben auch nicht das Letzte. Du brauchst für die Entwicklung brauchst du 2 Dinge. Also eins ist Zeit, das wissen wir schon. Das andere ist offensichtliche Schritte, Entwicklungsschritte. Und da sind ein paar dabei, die könnte man theoretisch auch mit 1,5 Trainingseinheiten da mal reinpacken. Aber das werden wir sehen. Das spielen wir gegen Holland, ihren neuen Trainer, Barcelona und Holland gar nicht so weit auseinander von der Spielidee, sagen wir mal so. Da kann man so ein bisschen vielleicht ahnen, was da kommt. In Amsterdam habe ich auch nicht von vielen Freundschaftsspielen gehört. Also es geht direkt zur Sache. Das heißt, aber es ist alles gut. Das Coole daran, wenn man neu ist, dann gibt es gar keine Probleme. Es gibt aber nur eine Lösung. Also wenn man mir gesagt hätte, wir treffen uns montags und der erste Termin ist mittags ein Fotoshoot mit der ganzen Mannschaft, hätte die junge Version von mir den Laden auseinandergenommen. Die erfahrene Version denkt, ja, dann planen wir den Rest einfach außenrum. So, das Leben ist es, wie es ist. Normal. Xavi Hernandez hat relativ sicher exakt die gleiche Zeit wie wir, um die Mannschaft vorzubereiten. Und damit ist es ein fairer Wettkampf und dann gucken wir, wer es besser hingekriegt hat.
1: Wir freuen uns, dass wir den erfahrenen Jürgen Klopp haben und gehen auf die Abschlussrunde. Erste von 3 letzten Fragen kommt aus Stuttgart. Marco Seliger.
2: Hallo Herr Klopp, passend dazu 2 Stuttgart-Nachfragen. Hat Finn Jeltsch auch laut gelacht bei dem Gespräch und welches Potenzial sehen Sie in ihm? Und kurze Nachfrage zu Angelo Stiller. Ist er nur in Anführungszeichen nicht dabei aufgrund seiner Knieblessur oder wäre er sonst dabei gewesen?
0: Ich weiß es gar nicht genau. Finn hat bestimmt auch gelacht, war auch ein sehr angenehmes Gespräch. Finn war so mit. Also unter den Spielern, die wir jetzt nicht sofort geläufig waren, die man nicht sofort aus der Hüfte schießen kann, war Finn der Erste, der mir aufgefallen ist. Weil du guckst auf die Statistik und denkst, Alter, Einsätze, hä? Was ist das denn? Also so, und dann guckst man sich ein bisschen genauer hin und stellt man relativ fest, außergewöhnlicher Verteidiger. So, macht es außergewöhnlich gut, wirkt sehr abgeklärt, hat eine tolle Athletik und kann kicken. Und deshalb war das jetzt gar nicht ein richtiges Thema. Also wir haben ja, die Innenverteidiger, die bei der WM dabei waren, zum Beispiel sind jetzt hier auch alle dabei, außer Antonio Rüdiger, der zurückgetreten ist, mit dem ich gestern auch gesprochen habe. Und das sind sehr, sehr gute Innenverteidiger. 30, die einen beiden, Anfang 30 und dann kommen 2 mit Mitte 20. So. Nächste müssen. Das müssen einfach die Jungs dann sein aus dieser nächsten Generation, wenn sie da sind. Da haben wir eine ganze Menge, die um 21 spielen, aber auch die bei uns dabei sind, wie Finn, wie Max, als Beispiel und mehr. Witzig, aber tatsächlich. So, und deshalb war das gut. Und Angelo, habe ich besprochen. Also Angelo ist, Verletzung ist das eine, das andere ist, wir haben über Fußball gesprochen, wir haben mit Sebastian gesprochen, für diesen Lehrgang habe ich ihn jetzt nicht dabei. Aber da machen wir es dann so, dass was man da besprochen hat, das generell würde ich das gerne so halten, das was ich mit den Spielern genau besprechen. Alles, was so ein bisschen im emotionalen Bereich ist, können wir gerne darüber reden, über Inhalte werde ich in der Zukunft also da keine Auskunft geben. Also kann ich ja direkt über euch sprechen mit Ihnen. Aber auch da ist es ganz einfach, das für den Moment, wie bei Dennis als Beispiel, ist für den Moment und nicht für die Ewigkeit. Aber im Mittelfeld, muss man klar sagen, müssen wir den Mix haben zwischen, also im Idealfall ist ein Mittelfeldspieler herausragend technisch, hat eine Jahrhundertspeed, ist wahnsinnig kreativ und ein Mentalitätsmonster im Idealfall. Oh, und wenn es das nicht ist, dann macht man überall so ein kleines bisschen Abstrich und guckt, wie man es dann trotzdem hinkriegt. So, das ist so die Beschreibung des Mittelfeldspielers, den wir so in der Zukunft haben wollen. Das sind genügend Plätze. Es wird normalerweise 3 Positionen für Mittelfeldspieler geben. Also los geht's sozusagen.
1: dann Christopher Michel und Sie können sich gern schon mal ein Mikro organisieren.
3: Danke, Franzi. Hallo, Herr Klopp. Über den einen U17-Weltmeister haben wir gesprochen mit Vignel. Joel Traogo ist wahrscheinlich nicht dabei, wegen der Verletzung natürlich. Ein anderer, der aufmuckt, ist Paris Brunner in Monaco. War der bei Ihnen in den Gedankengängen schon dabei? Haben Sie mit dem gesprochen? Und noch eine technische Frage. Der erste Kader hat Kimmich als Kapitän. Wer ist denn der Kapitän dann des zweiten Kaders? Vielen Dank.
0: Fangen wir mit der letzten an. Keine Ahnung, habe ich keine Sekunde drüber nachgedacht. Werde ich aber noch machen, versprochen. Am Ende wird jemand die Binde tragen. Paris Brunner, habe nicht mit ihm gesprochen, aber wir haben natürlich kriegen alles mit. Ich kenne Paris, also und Hannes Wolf ist bei uns im Trainerstab sozusagen und großer Befürworter, hat es ganz toll gemacht bis hierhin, das Fußballerische und Riesentalent seit Jahren und wird, also möchte jetzt nicht vorgreifen, aber vielleicht ist er bei der U21 dabei, könnte ja sein und wie gesagt, wir haben für diesen Lehrgang jetzt, wir haben gar nicht mehr Platz gehabt, um da jetzt, wir dürfen ja nur 20 Feldspieler dazu nehmen. Ist ja irgendwie dann 4 Stürmer, dann fehlen die ja irgendwo anders. Deshalb ist das, war jetzt nicht dabei. Und auch nicht in der Überlegung jetzt mit drin, aber übrigens gesprochen haben wir natürlich. Und mit Asan habe ich geschrieben, halt ihn für einen außergewöhnlichen, natürlich ist er nicht dabei wegen der Verletzung, das ist ja klar. Er wäre sonst 100%ig dabei gewesen. Weil er ein außergewöhnlicher Spieler ist, ein Riesentalent. Aber jetzt muss die Schulter einfach mal richtig, es muss mal richtig geregelt werden. Ich glaube, es wurde versucht, das auch immer konservativ zu regeln. Da hatte ich die große Befürchtung, als er mir das gesagt hat, dass das unter Umständen dann nicht klappen könnte. Das ist passiert. Und jetzt wird operiert, davon geht es mal aus. Ich hoffe, ich greife da niemand vor, aber wahrscheinlich ist es so. Aber ich freue mich jetzt schon auf den Moment, wenn er wieder kann, weil einfach er so viel mitbringt. Ja. Mehr, und die anderen U17-Jungs haben wir nicht dabei, oder was?
3: Über den haben Sie gesprochen, Melvin Jeltsch. Das war der andere.
0: Ja. Ja, mal gucken, wer morgen dabei ist. Dann, ne?
1: Dann zum Abschluss, bitte.
0: Wow. Ja, also Daten waren insofern wichtig, dass wir da saßen, wenn man Spieler nicht hundertprozentig kennt, dann fragt man auch kurz mal Tempo und dann kommt da irgendwie, wird irgendeine Zahl in den Raum geboren, da steht 34,6, ich glaube einer war dabei, der ist 38 irgendwas gelaufen, hat es noch nicht in Kader geschafft, also man kann sich nicht in Kader sprinten, also wäre vielleicht noch, aber geht auch. Essen waren das, glaube ich, die einzigen Daten, auf die ich geachtet habe. Also ich habe nicht darauf geachtet, das ist einfach so eine Zusatzinformation. Mir geht es um den Spieler. Sehen Sie mal, ich bin mein Leben lang Spieler irgendwie versucht zu verpflichten. Ganz am Anfang haben wir kein Geld und keine Ablösung, konnten keine Ablösung zahlen. Irgendwann konnten wir im 100-Millionen-Bereich zahlen. Am Ende geht es darum, welchen Mehrwert bringt der Spieler für das, was du machen willst. Und wenn mir einer sagt über einen Mittelfeldspieler, ja, aber der hat kein Tempo, dann ist meine Frage, hat jemals jemand bei Xavi, dem Trainer von oder bei Iniesta, über das Tempo gesprochen? Oder ich habe keine Ahnung, ob die schnell waren oder nicht, also keine Ahnung. Ich glaube, sie waren schnell, aber gesehen habe ich es nicht. Die haben aber schnell gedacht, die waren herausragend, die haben den Ball im richtigen Moment gespielt, die haben das Spiel bestimmt. Es ist auf jeder Position, es gibt Positionen, wo das mehr Einfluss nimmt als anderen. Deshalb, die Daten an sich sind nur dazu da, um sie zu interpretieren. Manchmal hast du und manche brauche ich nicht. Ich bin wahrscheinlich oldschool, vom Alter her wird es passen. Versuche immer offen zu bleiben für alles, was da draußen an neuen Entwicklungen kommt. Aber das Wichtigste ist, und das kann ich, die Informationen, die ich kriege, ob es meine Augen sind oder mir jemand erzählt, kann ich richtig interpretieren. Und deshalb ist es viel wichtiger, das, was ich sehe und dann im Idealfall das, was ich höre, wenn ich mit dem Spieler spreche und das, was ich dann sehe, wenn ich mit ihm arbeite, das ist, macht mein Bild. Ja. Und deshalb waren die Daten jetzt ja nicht, aber wir haben sie alle. Also, und möglicherweise wird von meinen Co-Trainern rauf und runter diskutiert, dann war ich aber gerade nicht da. Kann auch sein.
1: Dann können wir mit einer Sache noch aufräumen. Du wurdest am 24. Juli hier vorgestellt, also 2 Monate fühlen sich tatsächlich an wie einer.
0: Ach, der Vertrag ging erst los. Bezahlt werde ich erst seit 15 Jahren.
1: Ja, das hast du ja ausgehandelt.
0: Deshalb da kann ich kam jetzt mir die Zeit so lang vor, so kurz.
1: Und ich kann dir versprechen, die nächsten 8 Pressekonferenzen, die in den nächsten 2 Wochen auf dich warten, die werden kürzer.
0: So, ja, gut. Jetzt wüsste ich gerne, wer nimmt sich eine Kappe? Cool. Damit seid ihr dann offiziell Bundestrainer. Da könnt ihr nicht einfach nur sich euch hinsetzen und blöd gucken, sondern müsst ihr mitarbeiten. Also jeder, der eine Kappe nimmt, übernimmt damit auch Verantwortung. Nur, dass es klar ist.
1: Ja. Kappe verpflichtet.
0: Ja. Gut. Viel Spaß. Wir sehen uns. Ciao.
1: Tschüss.
4: Ja, und an dieser Stelle klinken auch wir uns aus der Pressekonferenz des Bundestrainers. Wir haben es gehört, er sei, Zitat, ganz happy mit seinem Kader. So also Jürgen Klopp bei der Vorstellung des Nationalmannschaftskaders. Es war eine erwartet unterhaltsame Pressekonferenz. Ein gut gelaunter Bundestrainer hat 44 Namen von Spielern aufgeteilt in 2 Kader vorgestellt, mit denen er die ersten Nations League-Spiele bestreiten will. Kevin, ja, ihr in der Tagesschau-Redaktion, ihr habt euch das auch natürlich mit angeschaut. Was sind aus eurer Sicht die größten Überraschungen?
5: Ja, also ich würde vorneweg sagen, Jürgen Klopp macht Dinge, die einfach nur Jürgen Klopp macht in dem Fall. Also die größte Überraschung, die hat er auch schon eigentlich eingangs zur Pressekonferenz dann angekündigt selber, hat gesagt, er hat hier einen Namen, den hatte keiner auf der Rechnung und das ist dann in dem Fall Mika Bauer gewesen, der 22-Jährige, der ist zu Beginn dieser Saison vom Bundesliga-Aufsteiger SC Paderborn zu Celtic Glasgow gewechselt. Der ist die große Überraschung im Kader, aber du hast es gerade angesprochen, 44 Leute, also das gab es auch noch nie, ein Novum in der Nationalmannschaft. Jetzt haben wir natürlich auch die Situation, dass wir 4 Spieler haben. Das heißt, du hast es auch gesagt, 2 Kader, also diese 44 Spieler, die werden nochmal aufgeteilt. Jürgen Klopp möchte einfach viele Spieler sehen, das hat er gesagt. Er hat gesagt, er hat einen guten Mix gefunden von jungen und auch von erfahrenen Spielern. Das war ihm sehr wichtig. Dazu muss man wissen, 16 WM-Fahrer sind unter anderem mit dabei, aber auch 16 Spieler, die noch nicht einmal für die Nationalmannschaft auf dem Feld gestanden haben. Und er nimmt, wie gesagt, viele Junge mit, beispielsweise Felix Keidel von Bundesliga-Aufsteiger Elversberg oder auch Finn Jeltsch von Stuttgart. Klopp will diesen Spielern einfach eine Chance geben. Das hat er gesagt, er will einen Eindruck gewinnen. Und beispielsweise auch eine kleine Überraschung, wenn wir das nochmal nennen wollen, ist, dass Joshua Kimmich, der Kapitän, im Mittelfeld gelistet wird. Sonst immer jetzt in der Nationalmannschaft Rechtsverteidiger, bei Bayern ja im Mittelfeld. Da gab es ja auch immer so einen kleinen Disput, würde ich sagen. Da hat ja jeder der 83 Millionen Bundestrainer da seine eigene Meinung zu sein, ein bisschen, wo er ihn einsetzen soll. Und dann hat Klopp auch noch gesagt, dass er Schlotterbeck, Musiala und Gnabry die ganze Zeit über im Kader lassen möchte, dass er ihnen das Training geben möchte, dass er ihnen auch die Spielzeit geben möchte, also mehreren Spielen zum Einsatz zu kommen, weil sie eben jetzt eine schwere Zeit hatten, Verletzungen hinter sich hatten und generell erstmal wieder richtig reinfinden müssen. Dann möchte Klopp ihnen die Möglichkeit geben. Und dann hat er auch noch gesagt, dass er beispielsweise Torwart Finn Dahmen auch die ganze Zeit über bei sich behalten möchte, weil er den Jungen einfach kennenlernen möchte, weil er den einfach sehen möchte. Und ja, das sind so die ersten Erkenntnisse.
4: Ja, und wo wir jetzt schon über Torwarte sprechen, wie erwartet gab es ja Nachfragen, warum zum Beispiel Oliver Baumann im Tor gegen Marc-André Ter Stegen ausgetauscht wird und warum ja grundsätzlich so viele junge Spieler mit dabei sind, während große Namen fehlen. Dennis Undav, Leroy Sané, Leon Goretzka, wir hatten das gerade schon mal angedeutet. War die Erklärung dazu nachvollziehbar, warum er die eben nicht mitnimmt?
5: Ja, also er hat sich bemüht, alles richtig zu machen. Das hat Jürgen Klopp gesagt. Es war kein Vergnügen mit Spielern. Du hast ja gerade einige Namen genannt, mit den Spielern, die eben nicht mitgenommen werden, auch zu sprechen. Das hat er betont. Es war keine endgültige Entscheidung, zumindest von Seiten Klopp nicht. Das hat er gesagt, um nochmal auf Oliver Baumann zurückzukommen. Der ist jetzt aktuell 36 Jahre alt. In 2 Jahren, wenn die EM ist, ist er damit dann 38 Jahre alt. Das ist bestimmt auch ein Punkt gewesen für Jürgen Klopp. Marc-André Ter Stegen, den kennt er auch schon lange. Und der ist aktuell 34 Jahre alt, dann also in 2 Jahren 36, auch schon in einem gediegenen Alter, aber er setzt halt auf einen erfahrenen Mann im Tor, das hat Klopp gesagt und da hat er sich eben für Ter Stegen entschieden. Ter Stegen, der saß auch viele Weltmeisterschaften oder Europameisterschaften im Schatten von Manuel Neuer auf der Bank, gehörte aber immer zu den weltbesten Torhütern und jetzt möchte er ihm sozusagen einfach mal diese Chance geben. Klopp hat auch gesagt, zu den anderen Namen beispielsweise Undav oder ähnliche, da hat er dann versucht, das Gespräch zu suchen. Bei Undav ist es ihm, glaube ich, gar nicht gelungen, hat er gesagt, aber generell generell hat er mit einigen Spielern gesprochen, hat ihnen auch Feedback gegeben, wenn es gewünscht hat, warum er sie jetzt eben nicht mehr im Kader sieht. Also hat das versucht, transparent zu gestalten, hat gesagt, dass er halt für jeden Spieler so seine eigene Art von Begründung hatte, warum es jetzt eben nicht geklappt hat. Manchmal sind es Verletzungen, manchmal ist es aber auch eine Formschwäche. Bei Undavatter beispielsweise die Formschwäche noch einmal genannt. Der ist noch nicht so richtig drin in dieser Bundesliga-Saison. Aber wie gesagt, die Betonung war, es ist eben keine endgültige Entscheidung von Seiten Jürgen Klopp.
4: Ja, also alles erstmal eine Phase des Ausprobierens, so habe ich das auch verstanden. Und er hat ja auch klar gemacht, unterm Strich aber den Titel zurückholen zu wollen, nicht nur aus sportlicher Sicht, sondern vielleicht auch, um die Stimmung in Deutschland ein bisschen zu verbessern. Auffällig war zum Beispiel sein Deutschland-Cap, was er aufgehabt hat, mit der Aufschrift einer von 83 Millionen. Er will endlich wieder Nationalstolz zeigen. Als wie politisch hast du vielleicht diesen Auftritt auch empfunden?
5: Jürgen Klopp hat eigentlich auch dann gesagt, dass er nicht politisch sprechen möchte, hat das Ganze aber relativ schnell auch wieder relativiert, hat beispielsweise die Wahl in Sachsen-Anhalt angesprochen, hat gesagt, dass eben viel passiert ist. Das waren die Worte von Jürgen Klopp, meinte, was zum Himmel passiert hier gerade in Deutschland. Und Klopp hat dann seine Stimmung wiedergegeben, dass er gesagt hat, er ist happy, in Deutschland zu leben, und hat gesagt, dass es ein wunderschönes Land ist, in dem man eben leben könnte. Und er hat auch gesagt, dass er diese Kadersituation so ein bisschen auf die generelle Situation in Deutschland eben angepasst hat. So hat er es formuliert, würde ich sagen. Er hat geschaut, dass er eben, er hat nicht darauf geschaut, was er nicht hat. Er hat geschaut, was hat er im Petto für diesen Kader. Und er hat auch gesagt, dass das eine Herangehensweise ist, die man eben auch übertragen kann, die natürlich nicht alle Probleme in Deutschland irgendwo löst. Aber er möchte jetzt mit der Nationalmannschaft eben ein neues Wir-Gefühl entwickeln. Er hat gesagt, ein Gemeinschaftsgefühl, das ist der Auftrag des Sports. Das ist der Auftrag der Nationalmannschaft in dem Fall. Und er will mit dem Team, mit der deutschen Fußballnationalmannschaft wieder für die richtige Stimmung sorgen.
4: Ja, wir haben eben gerade ihn noch einmal in ein paar Bildern gesehen. Gut gelaunt natürlich, lachend. Trotzdem hatte man schon den Eindruck, er ist sich des Drucks durchaus bewusst. Er hat seinen Auftrag noch mal definiert, dass er Talente eben sehen, fördern will. Und er wüsste schon, dass es kritische Stimmen geben wird, wenn mal einer der jungen Spieler einen Fehlpass spielt. Aber das sei ihm unterm Strich egal. Wie hast du das denn empfunden? Hat er damit den Sportreportern der kritischen Presse schon mal den Wind aus den Segeln genommen, wenn doch was schiefgehen sollte?
5: Ja, das ist eben auch Jürgen Klopp in dem Fall. Das hat er auch schon bei seiner Pressekonferenz, dass er vorgestellt wurde, so durchsickern lassen, dass er sich schützend vor seine Familie gestellt hat, auch gesagt, wenn da etwas ist in negativer Richtung, dann ist er sofort weg. Und jetzt hat er sich eben auch wieder schützend vor seine Spieler gestellt. Er kennt ja die Presse. Er ist ja kein Neuling in dem Business, hat er selber gesagt, ein erfahrener Hase. Er setzt auf seine Erfahrung auch ein bisschen und hat auch gesagt, dass es ihm eben wichtig ist, dass die Berichterstattung in irgendeiner Art und Weise dann auch fair ist. Er hat auch dann zum Beispiel einige Beispiele so ein bisschen angemahnt, gesagt, ja, darüber solltet ihr vielleicht dann auch mal zu gelegener Zeit berichten. Also hat da auch noch mal so ein paar Spitzen auch gegen die Journalisten, die vor Ort waren, so ein bisschen verteilt. Diese Rolle, diese Beschützerrolle, diese, ja, man muss sagen, fast Vaterrolle, die nimmt er da eben jetzt auch für seine Spieler ein. Er geht natürlich, und das ist ihm bewusst, ein Risiko mit diesen vielen jungen Spielern. Das hat er auch gesagt, dass ihm das Risiko bewusst ist, aber er freut sich auf diese Zeit. Er möchte eben, das hat er auch schon bei seinen Vereinen in Mainz, in Dortmund oder auch bei Liverpool gemacht, er möchte diese jungen Leute einfach fördern, möchte ihnen sozusagen den Weg zeigen. Deswegen nimmt er sich jetzt ja auch die Zeit, hat viele Spieler nominiert, die eben noch keine Erfahrungen haben. Wie gesagt, 16 Spieler dabei, die nicht einmal ein A-Nationalspiel absolviert haben, in dem Fall für Deutschland. Er möchte sie kennenlernen, möchte sie aber eben auch bestützen. Er hat aber auch gesagt, dass diese Kaderzusammenstellung für ihn einfach Spaß gemacht hat. Dieses große Ganze, das ist für Jürgen Klopp, man hat es ihm auch angemerkt, er hat eben ab und zu Spitzen ausgeteilt, aber er hat auch eben gezeigt, dass es ihm auch sichtlich Spaß macht, jetzt bei der Nationalmannschaft der Trainer zu sein. Also insgesamt würde ich sagen, doch ein sehr positives Fazit hier nach der Pressekonferenz von Jürgen Klopp.
4: Ja, und einen ersten Eindruck seiner Arbeit werden wir dann schon kommende Woche bekommen, wenn es in der Nations League gegen die Niederlande geht. Ganz herzlichen Dank erstmal in die Tagesschau-Redaktion, Kevin.
5: Sehr gerne.
4: Guten Tag, hier ist die Tagesschau in 100 Sekunden. Fußball-Bundestrainer Klopp hat seinen ersten Nationalmannschaftskader berufen. Mit 44 Spielern ist es der größte Kader einer Fußballnationalmannschaft. Nominiert sind unter anderem 16 WM-Fahrer sowie 16 Spieler ohne Länderspieleinsatz, wie Felix Keidel vom Bundesliga-Aufsteiger SV Elversberg. Einige erfahrene Spieler wie Dennis Undav oder Leroy Sané sind nicht mit dabei. Debatte über Zusammenarbeit von EU und Kanada. Das Land könnte als erstes assoziieren. assoziiertes Mitglied der Europäischen Union werden. Zur Stunde will sich Kanadas Premier Carney vor dem Europaparlament dazu äußern. US-Präsident Trump drohte bereits damit, neue Zölle zu erheben und in einigen Branchen den Handel mit Europa zu beenden, sollte Kanada enger an die EU rücken. US-Kongress beschließt Gesetz für Russland-Sanktionen. Nach dem Senat stimmte auch das Repräsentantenhaus mit breiter Mehrheit zu. Es sind die ersten neuen Strafmaßnahmen, seit Präsident Trump wieder im Amt ist. Sie sollen unter anderem helfen, Gas- und Ölexporte einzudämmen, mit denen Russland den Krieg gegen die Ukraine finanziert. Linkspartei in Berlin verteidigt Pläne für Enteignung von Immobilienkonzernen. In einer TV-Diskussion zur Abgeordnetenhauswahl am Sonntag sagte Spitzenkandidatin Ehralb, rund 220.000 Wohnungen sollten vergesellschaftet werden. CDU, SPD und AfD lehnen das ab. Auch in Mecklenburg-Vorpommern wird gewählt. Im TV-Duell warf SPD-Spitzenkandidatin Schwesig ihrem Herausforderer Holm von der AfD eine wirtschaftsfeindliche Politik vor. Frei will schnelle Entscheidungen über Spritpreisentlastungen. Der Unionsfraktionschef bekräftigte in der ARD-Sendung Maischberger, die Maßnahmen sollten bereits zum 1. Oktober in Kraft treten. Frei schlug erneut vor, entweder die Energiesteuer oder die Mehrwertsteuer zu senken. Unterdessen hat der Preis für Diesel in Deutschland einen neuen Höchststand erreicht. Und der Blick aufs Wetter. Im Süden oft Sonnenschein, sonst ein Mix aus Sonne und Wolken. Im Norden ist auch Regen möglich bei Höchstwerten von 16 bis 25 Grad. Die Krise in Nahost, sie hält weiter an und damit eben auch die Folgen. Die Benzinpreise steigen und steigen. Allein Diesel war gestern mit 2,45 Euro pro Liter im Tagesdurchschnitt so teuer wie nie zuvor, meldet der ADAC. Bundeskanzler Merz hat deshalb angekündigt, den hohen Benzinkosten zeitnah etwas entgegenzusetzen. Und nun wird debattiert, wie etwa durch einen Tankrabatt oder niedrigere Besteuerung.
6: Bei vielen geht der Blick inzwischen jeden Tag zur Anzeigetafel an der Tankstelle. Die Preise dort höher als vor dem Tankrabatt, die Rufe nach Entlastung laut. Wenige Tage vor den Wahlen in Mecklenburg-Vorpommern und Berlin hat auch der Kanzler diese Rufe gehört.
7: Für viele Menschen, die täglich das Auto brauchen, ist eine Belastungsgrenze erreicht. Wir stehen dazu deshalb in engem Austausch in der Bundesregierung und mit den Ländern. Und ich bin der Meinung, dass wir handeln müssen.
6: Eine Ankündigung, die Erwartungen weckt. Publizist Albrecht von Lucke sagt, Merz wolle vor den Wahlen Stärke zeigen.
8: Das, was der Kanzler jetzt aussenden will, ist das typische Signal der Handlungsfähigkeit. Überhaupt anzukündigen, wir werden agieren. Dass das noch völlig unausgemacht ist, was daraus folgt, was konkret passieren wird, welcher Art, ob Tankrabatt oder Erleichterung bei der Mehrwertsteuer auf Benzin, das ist Ausdruck der Tatsache, dass es eben bloß eine Ankündigung ist.
6: An Ideen, die Bürger zu entlasten, mangelt es derzeit nicht. Der Finanzminister schlägt die sogenannte Übergewinnsteuer in Kombination mit einem Preisdeckel vor. Das soll verhindern, dass Mineralölkonzerne extreme Gewinne einstreichen.
9: Deswegen fordert, kann ich sagen, die SPD jetzt auch seit Wochen, dass der Preisdeckel hier in Deutschland kommt. Und die Kombination von Übergewinnsteuer, Preisdeckel, das ist ein wirksames Instrument.
6: Doch von der Idee hält der Bundeskanzler überhaupt nichts.
10: Ich sehe keinerlei faktische und keinerlei rechtliche Grundlage für eine solche Übergewinnsteuer.
6: Die Wirtschaftsministerin schlägt vor, einkommensschwache Haushalte mit Direktzahlungen zu entlasten. Zudem will sie die Kosten beim Tanken senken.
11: Ein sinnvoller Ansatz wäre aus meiner Sicht eine vorübergehende Senkung der Umsatzsteuer für Kraftstoffe von 19% auf 7%. Sie könnte dort ansetzen, wo die Belastung unmittelbar spürbar ist, direkt an der Zapfsäule.
6: Zur Illustration. Bei einem Preis von 2,29 Euro für einen Liter Super E10 belaufen sich Kosten und Gewinn der Mineralölgesellschaften auf 1,11 Euro. Der CO2-Preis verteuert den Liter um 15,6 Cent. Die Energiesteuer macht 65,5 Cent pro Liter aus. Und die Mehrwertsteuer schlägt mit 36,5 Cent zu Buche.
8: Agieren gegen den Spritpreis bzw. gegen dessen Erhöhung ist natürlich in gewisser Weise ein Ventil, weil es ein Bereich ist, in dem man nicht mit langfristigen großen Reformen agieren muss und kann, sondern ganz kurzfristig ein Zeichen setzen kann.
6: Ob das allerdings die Bürger am Ende wirklich überzeuge, sei fraglich, so Lucke.
4: Wie sinnvoll die Vorschläge zum Senken der Spritpreise sind, hat der Ökonom Georg Zachmann von der Brüsseler Denkfabrik Brügel in den Tagesthemen bei Jesse Wellmer mal eingeordnet.
12: Den Tankrabatt für alle, den hatten wir schon, hat den Staat enorm viel Geld gekostet und ist Menschen zugute gekommen, die das gar nicht nötig hatten. Jetzt schlägt Wirtschaftsministerin Reicher eine Direktzahlung an Autofahrer mit niedrigem Einkommen.

0: kommt vor. Wäre das sinnvoll aus Ihrer Sicht?
1: Also es wäre bei Weitem viel sinnvoller als der Tankrabatt. Der Tankrabatt, wie Sie gesagt haben, hat sehr, sehr viel Geld gekostet, ist nur bei den richtigen Leuten angekommen und oder nicht nur und hat dazu geführt, dass wir auch noch mehr Geld ins Ausland überwiesen haben, weil ein Teil der Gewinne, die aus diesem Tankrabatt gekommen sind, dann auch außerhalb Europas gelandet sind. Direktzahlungen an Menschen, die es wirklich benötigen, führt dazu, dass trotzdem weiterhin hohe Benzinpreise da sind. Das heißt, Menschen fahren weniger Auto, es wird weniger von dem knappen Benzin verwendet. Und das ist volkswirtschaftlich bei Weitem sinnvoller als der Tankrabatt, den wir im Sommer hatten. Mhm.
0: Es gibt noch einen weiteren Vorschlag aus der Union, eine Senkung der Mehrwertsteuer auf Benzin und Diesel. Ist Vorschlag von Unionsfraktionschef Frey zum Beispiel. Wie sinnvoll wäre das aus Ihrer Sicht?
1: Ja, eine Mehrwertsteuersenkung auf Benzin und Diesel ist im Endeffekt die kleine Schwester des Tankrabattes. Also man würde dann wahrscheinlich versuchen, die Mehrwertsteuer um so viel zu senken, wie der vermeintlich Mehreinnahme an Mehrwertsteuer durch die höheren Benzinpreise zusätzlich an Mehrwertsteuer generieren würde. Aber wenn man sich dann die Zahlen anschaut, die dabei rauskommen, dann sind die eben auch deutlich geringer, als was der Tankrabatt als direkte Benzinsteuervergünstigung gebracht hat. Hat die gleichen Probleme wie der Tankrabatt, ist ein bisschen kleiner und damit vielleicht weniger problematisch. Ich denke aber dennoch, dass die Direktzahlungsroute bei Weitem die ökonomisch sinnvollste ist.
0: So, das ist die eine Seite. Jetzt kommen wir mal zu den Vorschlägen der SPD. Die SPD schlägt nämlich einen Preisdeckel vor. In Belgien gibt es den seit den 70ern. Wäre das auch ein möglicher Weg?
1: Ja, also Preisdeckel haben ja eine Reihe von Wirkungen. Der belgische Preisdeckel ist wohl so organisiert, dass man einmal am Tag in Belgien festlegt, wie der Höchstpreis auszusehen hat. Der orientiert sich an den eigentlichen Kosten und soll vor allem dafür sorgen, dass die einzelnen Tankstellenbetreiber keine besonders hohen Gewinne erzielen, wenn die Preise stark nach oben steigen. Das adressiert das eigentliche Problem eigentlich kaum. Die Preise sind ja hoch, weil die Kosten sehr hoch sind. Und deswegen, also für Benzin und Diesel und das dahinterliegende Öl. Entsprechend sind auch die Preise in Belgien jetzt auch noch dramatisch niedriger als in Deutschland. Die Preisdifferenz zwischen Belgien und Deutschland erklärt sich eher durch etwas geringere Steuern für Benzin und Diesel in Belgien. Ein Problem, was man mit einem Preisdeckel hat, ist, eigentlich würde man erwarten, dass ein Preisdeckel die Preise senkt. Allerdings kann es auch bedeuten, dass Tankstellen, die vorher eigentlich besonders günstige Preise angeboten haben, dann diesen Preisdeckel nehmen, um sich eben auf diesen Preisdeckel zuzubewegen von unten, also ihre Preise eher zu erhöhen. Das ist quasi als Fokuspunkt dient für höhere Preise. Also es ist nicht unbedingt gesagt, dass damit allen wirklich geholfen wäre. Wenn man den Preisdeckel sehr, sehr aggressiv interpretiert, also anders als in Belgien und ihn dann nutzt, um quasi Preise festzuzurren, die unter den Marktpreisen liegen, dann kann es zu Versorgungsengpässen führen, weil die entsprechenden Raffinerien und Tankstellenfirmen dann an diese davon betroffenen Tankstellen möglicherweise eben kein Benzin und Diesel mehr verkaufen. Mhm.
0: So, und dann ist da noch die Übergewinnsteuer für Mineralölkonzerne, die gerade enorme Gewinne machen. Das ist auch ein SPD-Vorschlag. An die Übergewinnsteuer will Vizekanzler Klingbeil ja schon länger ran und wirbt auch in Brüssel dafür. Aber auch da gibt es Bedenken. Auch bei Ihnen?
1: Ja, also eine effektive Übergewinnsteuer wäre wirklich ein toller Weg, um massive Umverteilung, die wir aktuell sehen, zu reduzieren. Wir sehen, dass eben diejenigen, die Zugang zu alten Verträgen mit Öl und Benzin haben und diesen jetzt eben deutlich teurer verkaufen können, damit gigantische Gewinne aufrufen können für sich, die Probleme sind eher praktischer Natur. Wir wissen das genau, wo diese Gewinne dann zum Schluss stattfinden werden. Also ein Teil der Gewinne wird schon auf Erzeugerseite stattfinden, also dass die Erzeuger ihr Öl aus Amerika zum Beispiel dann teurer auf den Markt werfen können. Teilweise passiert es dann auf dem Ozean, wo Händler das Öl übernommen haben zu langfristigen Konditionen und es dann nachher in Europa zu Spot-Konditionen, also zu den kurzfristig deutlich höheren Preisen verkaufen können. Teilweise bei den Raffinerien. Aber genau herauszufinden, wer denn jetzt wie viel Übergewinne macht, die man dann rechtssicher abschöpfen kann, ist nicht ganz einfach. Einfacher wäre es noch zu sagen, wir schauen uns einfach die Gewinne der Öl- und Gasfirmen ganz unabhängig an.

0: Allerdings besteht da die Schwierigkeit, dass eben Ölfirmen auch ihre Gewinne über die Zeit deutlich verschieben können und damit eben auch keine gigantischen Übergewinne erzielen, sondern nur vergleichsweise normale Gewinne. Und dass ein Großteil der Gewinne wahrscheinlich auch außerhalb Europas angegeben werden kann und wir dann in Europa gar keinen richtigen Zugriff darauf haben. Also wenn es juristisch möglich ist, da darauf zuzugreifen, auf die Übergewinne und hier eine gewisse Umverteilung zu organisieren, dann ist das ein sehr interessanter Weg. Ich sehe aber sehr, sehr große praktische Schwierigkeiten.
1: Die 8 Ministerpräsidenten der CDU haben eine gemeinsame Erklärung zur Stärkung von Kanzler Merz abgegeben nach der Wahlniederlage der CDU in Sachsen-Anhalt. Und vor den anstehenden Landtagswahlen in Mecklenburg-Vorpommern und Berlin steht der CDU-Vorsitzende und Bundeskanzler Merz zunehmend unter Druck. Wie nun diese Erklärung der Ministerpräsidenten einzuordnen ist, das hat der Leiter des Hauptstadtstudios, Markus Preis, in den Tagesthemen erklärt.
2: Markus, was motiviert die Briefverfasser denn?
3: Naja, ausdrücklich geht es im Brief um die Stabilität in Deutschland, aber dahinter gibt es natürlich noch eine ganze Reihe anderer Motive. Zum einen haben die Ministerpräsidenten gesehen, dass die 10 Tage, in denen Friedrich Merz jetzt so angegriffen wurde, Friedrich Merz geschadet haben, aber auch der CDU als Ganze. Und für die wollen sie ja auch nochmal Wahlen gewinnen. Ein anderer wichtiger Punkt ist, alle Ministerpräsidenten haben gesehen, wirklich jemanden, der Friedrich Merz herausfordern will, der hat sich in diesen 10 Tagen nicht herausgeschält. Und wir hören, dass auch die Diskussion, die man mancherorts gehört hat, um eine Minderheitsregierung und damit womöglich auch bei einzelnen Abstimmungen eine Annäherung an die AfD, für viele Ministerpräsidenten ein Alarmsignal war.
2: Mhm. Markus, kommt dieser Brief nicht ein bisschen spät?
3: Ja, das kann man sich schon fragen, denn wie gesagt, der Schaden ist da für Friedrich Merz, aber sicher auch für die Union als Partei. Die Frage ist, hilft er jetzt? Die Ministerpräsidenten stehen auf jeden Fall jetzt deutlicher an der Seite von Friedrich Merz. Aber das ist ja nicht die einzige wichtige Gruppe in der CDU. Die andere ist zum Beispiel die Bundestagsfraktion. Dort wird Friedrich Merz am Dienstag zu Gast sein. Dienstag ist der Tag, an dem er eigentlich zu den Vereinten Nationen nach New York will. Diese Reise hat er abgesagt. Das zeigt, wie wichtig auch das Gespräch mit der Fraktion sein wird. Und dann noch eine wichtige Unbekannte ist die Basis. Das ist ja etwas, was aus Sicht eines Bundeskanzlers vielleicht weit weg ist. Aber das Beispiel Jens Spahn, die Empörung über seine Leihmutterschaft in den USA, hat gezeigt, welche Kraft auch da entstehen kann. Und das kann wieder passieren, womöglich nach einem entsprechenden Wahlergebnis bei den Landtagswahlen am Wochenende.
1: Eine Kommission der Vereinten Nationen wirft den USA 2 mögliche Kriegsverbrechen im Krieg gegen den Iran vor. Dabei geht es um einen Luftangriff auf eine Mädchenschule, bei dem mehr als 150 Schülerinnen getötet worden sind. Auch der Angriff auf eine Sportstätte mit 22 Toten werde als mögliches Kriegsverbrechen gewertet, heißt es in dem Bericht. Zudem sehen die UN-Berichterstatter schwere Menschenrechtsverstöße der iranischen Regierung an der eigenen Bevölkerung. Der neue Fußball-Bundestrainer Jürgen Klopp hat seinen ersten Nationalmannschaftskader berufen. Mit 44 Spielern ist es der bislang größte. Nominiert sind unter anderem 16 WM-Fahrer sowie 16 Spieler ohne Länderspieleinsatz, wie zum Beispiel Felix Keidel von Bundesliga-Aufsteiger SV Elversberg. Dagegen sind beispielsweise Dennis Undav oder auch Leroy Sané nicht mehr mit dabei. Und im Tor gibt es mit Marc-André Ter Stegen nun eine neue Nummer 1. Für den Moment, wie Klopp einschränkte. In den 2 Wochen mit 4 Länderspielen will Klopp vor allem eins, möglichst viele Eindrücke von möglichst vielen Spielern gewinnen und dabei auch die Spiele möglichst gewinnen.
4: Wir haben keine A- oder B-Mannschaft gemacht, im Sinne von, dass wir glauben, dass gegen diesen Gegner die Mannschaft gewinnen kann. Wir wollen, und das ist ja, denke ich, im Fußball normal, alle 4 Spiele gewinnen. Das heißt jetzt nicht, dass wir davon ausgehen, dass es so sein kommen wird, aber die Mannschaften sind darauf ausgerichtet, dass es gut zusammenpasst, oder die Kader sind darauf ausgerichtet, dass es gut zusammenpasst, von den Positionen her, von den Charakteren her, von der Anzahl der erfahrenen Spieler, von der Anzahl der jüngeren Spieler, der etwas unerfahrenen Spieler, die dabei sind. Und dementsprechend ist das die Idee, so viele Eindrücke wie möglich von Spielern zu bekommen. Ein Länderspiel zu haben bedeutet nicht automatisch das zweite zu bekommen. 100 zu haben bedeutet auch nicht automatisch das 101. zu bekommen. Sondern es geht tatsächlich darum, für das nächste Spiel bereit zu sein und mir, uns allen das Gefühl zu geben, es bedeutet mir alles, dass ich heute spiele.
1: Ja, soweit also der Bundestrainer Jürgen Klopp in seiner Pressekonferenz. Fassen wir nochmal zusammen. 44 Spieler aufgeteilt auf 2 Kader. Und Klopp hat gesagt, er hätte sogar gerne noch mehr mitgenommen, wenn er denn gekonnt hätte. Nachgefragt dazu bei Janine Hildmann in Frankfurt am Main. Ist diese Strategie, die er da fährt, ist die für dich nachvollziehbar?
5: Ja, absolut. Sie passt zu Jürgen Klopp geradezu perfekt. Der Mann hat hier heute noch mal ganz klar gemacht, er setzt auf Leistung. Er will auf jeden Fall alle Spieler prüfen, wenn möglich. Und du hast es bereits angesprochen, ursprünglich waren mal 57 Spieler wohl in seiner Überlegung. Er sagte auch, na, vielleicht waren es auch mal 60. Und jetzt hat er sich eben für diese 44 Mann entschieden, die, und das wurde bereits hier angesprochen, in einem Zweierpack unterwegs sein werden. Die erste Partie wird ja jetzt anstehen am 24. September, also heute in einer Woche, auswärts gegen Amsterdam, besser gesagt gegen die Niederlande in Amsterdam. Das zweite Spiel soll dieser Kader auch noch bestreiten. Und dann gibt es eben einen Kaderwechsel. Und dann sehen wir noch mal eine neue deutsche Fußballnationalmannschaft.
1: Ja, des einen Freud ist des anderen Leid, sagt man ja gerne mal. Mal abgesehen davon, dass viele wohl gern Oliver Baumann im Tor gesehen hätten und sich nun wundern, dass zum Beispiel auch Dennis Undav, Leroy Sané, Leon Goretzka nicht mit dabei sind. Gab es weitere Überraschungen im Kader, wo du sagst, ja, damit hat man jetzt nicht unbedingt gerechnet?
5: Naja, ich möchte es mal ein bisschen positiv formulieren. Du hast jetzt mit Sicherheit die Größten angesprochen, die nicht mehr dabei sein werden. Da ist Jürgen Klopp jetzt nicht im Detail drauf eingegangen. Er hat schon gesagt, das waren keine leichten Gespräche, aber jeder hätte wohl auch Verständnis geäußert. Und dann ist er im Grunde positiv abgebogen, hat zum Beispiel Felix Keidel noch mal hier, besser gesagt, in den Mittelpunkt gestellt, indem er gesagt hat, boah, der hat sich ganz besonders gefreut. Klar, jetzt erst mit dem SV Elversberg aufgestiegen und jetzt ist er dabei im DFB-Kader. Und da ist er nicht der Einzige. Wir können zum Beispiel auch über Said Elmala sprechen vom 1. FC Köln. Auch der ist mit in diesem Kader dabei. Und das ist einer, der etwa so vor anderthalb Jahren noch in der dritten Liga gespielt hat. Und für den ist es im Grunde ein ganz persönliches Fußballmärchen, was da gerade in Erfüllung geht.
1: Ja, und diese Gespräche mit den Spielern, die hat er ja sehr plastisch geschildert. Man konnte direkt fast mit dabei sein. Und wir haben einen Jürgen Klopp in Bestlaune erlebt. Vielleicht haben wir noch mal ein paar Bilder aus der Pressekonferenz. Können wir noch mal reinschauen, ja, wie er diesen unterhaltsamen Auftritt hingelegt hat. Er hat viel gescherzt, mit den Reportern gewitzelt. Aber ja, Jürgen Klopp hat ja durchaus auch ernste Botschaften gesendet, indem er zum Beispiel, wir sehen das hier, mit einem Deutschland-Cap mit der Aufschrift einer von 83 Millionen aufgetreten ist. Janine, als wie politisch hast du diesen Auftritt selbst empfunden?
5: Ja, Jürgen Klopp hat selbst mehrfach zwar gesagt, er ist nicht im Politgeschäft drin, aber er hat trotzdem auch noch mal auf die vergangene Wahl jetzt Bezug genommen, indem er sagte, ja, für einige möge das die richtige Entscheidung gewesen sein. Andere würden sich mit Sicherheit jetzt auch Sorgen machen. So hat er das abgenommen. Und dann hat er einen Schlenker gemacht zum Fußball, indem er gesagt hat, ich möchte gerne diese Deutschlandflagge zurück für den Fußball und für den Sport gewinnen. Darauf hat er sich quasi verständigen wollen und er sieht sich da selbst als Botschafter auch der deutschen Fußballnationalmannschaft und dementsprechend auch als Botschafter dieser Flagge, der Deutschlandflagge. Und er hat dann auch großzügig noch Kappen verteilt im Presseraum. Also er kam gleich rein mit einem Paket. Vielleicht haben wir es eben in den Bildern auch gesehen und hat gesagt, jeder, der sich hier diese Kappe aufsetzt, der ist dann einer von den Ganzen. Also da war eine Ernsthaftigkeit in dem Ganzen, aber auch wirklich ein positiver Blick nach vorne. Er hat mehrfach gesagt, ich möchte nicht darauf schauen, welches Potenzial wir nicht haben in diesem Land und auch nicht im Fußball, sondern ich möchte darauf schauen, was haben wir denn? Und da haben wir einiges zu bieten.
1: Also er möchte also den Nationalstolz nicht den Falschen überlassen, das hat er so gesagt. Und weil du es gerade ansprichst, er hat ja auch seinen Auftrag eigentlich noch mal definiert, dass er eben Talente sehen, dass er Talente fördern will und dass er eigentlich schon weiß, dass es später nach dem Spiel ordentlich Kritik geben wird, wenn ein Spieler mal einen Fehlpass spielt, aber das sei ihm egal. Inwiefern hat er den Sportreportern da der Presse schon mal den Wind aus den Segeln genommen?
5: Ja, mit Sicherheit ein Stück weit. Da ist ja auch der eine deutlich kritischer als der andere. Er hat ganz klar gesagt, ich wünsche mir so sehr, dass in der Sportberichterstattung der Fokus auf das Potenzial eines Spielers gelegt wird und nicht quasi immer der Mangel als erstes gesehen wird, indem beispielsweise ein Fehlpass gemacht wurde, sondern er ist davon überzeugt, dass da ganz viel Potenzial drin liegt in diesem auch sehr jungen Kader. Ich möchte auch noch mal den einen oder anderen mit aufnehmen, der schon in der U17 erfolgreich war, Europameister und Weltmeister geworden ist. Also er hat sich ganz bewusst auch für viele junge Spieler entschieden und sagt hier ganz klar, Leute, lasst uns auf das Potenzial dieser Spieler schauen, damit wir die Entwicklung, die wir hier im besten Fall auch erzielen wollen, mit dem deutschen Fußball auch wirklich erreichen können.
1: In einer Woche dann also der Auftakt gegen die Niederlande in der Nations League. Vielleicht abschließend gefragt, was ist davon zu erwarten? Was erwartest du?
5: Also es wird mit Sicherheit ein spannendes Spiel werden. Wir haben es bereits angesprochen, Marc-André Ter Stegen wird im Tor stehen. Das ist für ihn mit Sicherheit wieder so eine Art Rückfahrt. Er spielt ja in Ajax Amsterdam normalerweise. Und ich glaube, dann werden wir ja einen sehr aufgeweckten Bundestrainer sehen, der sehr fokussiert auf dieses Spiel schauen wird. Er hat nochmal gesagt, ich werde die Leistung im Spiel bewerten. Und vielleicht sehen wir dann auch mit Sicherheit während des Spiels mehrere Wechsel. Und dann schauen wir mal, wohin die Reise geht. Also er hat selbst gesagt, es ist ein Stück weit eine Wundertüte, aber im positiven Sinne. Und ich denke, da darf jeder Fußballfan auch wirklich sich drauf freuen.
1: Ja, wir sagen Dankeschön für diese Ausblicke und auch Eindrücke von der DFB-Pressekonferenz in Frankfurt am Main. Dankeschön, Janine Hildmann. Zum ersten Mal seit gut 3 Jahren hat die US-Notenbank Fed den Leitzins erhöht. Er steigt um 0,25 Prozentpunkte auf die neue Spanne von 3,75 bis 4%. Hintergrund ist die anhaltend hohe Inflation in den USA. Mehr dazu jetzt von Emal Atif aus unserem ARD-Börsenstudio.
6: US-Präsident Donald Trump fordert eigentlich seit Monaten niedrigere Zinsen, hatte sogar damit gedroht, den Handel mit einigen Ländern zu stoppen, wenn die Fed die Zinsen nicht senkt. Die US-Notenbank hat sich jetzt trotzdem für eine Zinserhöhung entschieden, denn die Inflation ist weiterhin zu hoch. Gleichzeitig treiben die gestiegenen Ölpreise den Preisdruck zusätzlich an. Was bedeutet dieser Zinsschritt denn jetzt für die US-Wirtschaft und was davon bekommen wir hier in Europa und in Deutschland zu spüren? Darüber und über vieles mehr spreche ich jetzt mit Andreas Lipko von CMC Markets. Herzlich willkommen.
7: Guten Morgen, Herr Atif.
6: Ja, Herr Lipkow, fangen wir mal mit der Entscheidung selbst an. Warum erhöht die Fed die Zinsen denn gerade jetzt, nach mehr als 3 Jahren? Und welche Folgen hat das denn jetzt konkret?
7: Ja, genau, das ist ja der Punkt. Nach 3 Jahren erhöht sie jetzt die Zinsen, weil wir in dieser Zeit höhere Inflationsraten gesehen haben, als man sich als Ziel gesteckt hatte. Bereits in der Amtszeit von dem Vorgänger von Herrn Walsh, also Jerome Powell, hatte man schon festgelegt, dass die Zinsen, dass die Inflationsrate nicht über 2% liegen soll. Das hat man nicht erreicht. Demzufolge muss man jetzt agieren und hat demzufolge diesen Zinsschritt jetzt getan.
6: Damit sind die Probleme ja erstmal nicht gelöst. Aber was bedeutet das denn jetzt konkret?
7: Ja, konkret kann man sagen, dass jetzt natürlich die kurzfristigen Anleihen, also Gelder, eben die Banken im Geldmarkt ausborgen, entsprechend teurer geworden sind durch den Zinsschritt. Und dass man jetzt natürlich sehen muss, wie die amerikanische Notenbank weiter agieren wird. Das heißt, wir haben jetzt also einen Wechsel bei der Zinspolitik gesehen. Und das gibt natürlich Signale in den Markt, gerade eben auch über die Laufzeiten hinweg. Das heißt also nicht nur das kurze Ende, was eben die Notenbank direkt steuern kann, sondern natürlich auch über die mittleren und langen Laufzeiten, die auch bereits in den letzten Wochen teilweise Probleme bereitet haben.
6: Die Zinserhöhung ist von den Märkten ja größtenteils erwartet worden. Die Aktienmärkte haben das offenbar mit Gelassenheit auch aufgenommen. Worauf man mit mehr Spannung geschaut hat, Sie haben es jetzt erwähnt, ist der Ausblick. Was signalisiert die Fed denn für die kommenden Monate?
7: Genau, hier hat sich sozusagen der Markt selber seinen Wunsch erfüllt und hat im Endeffekt im Vorfeld schon damit spekuliert, dass wir diesen Zinsschritt sehen und der wurde geliefert. Wichtig war das, was eben die amerikanische Notenbank durch Herrn Walsh im Anschluss gesagt hat. Und hier ist man sich zum einen einstimmig gewesen. Also man hatte hier eine einstimmige Entscheidung getroffen, dass eben alle 12 Gremiummitglieder für diesen Zinsschritt gestimmt haben, was sehr interessant ist. Und wir haben natürlich nochmal auch zu hören bekommen, dass man eben eine sehr solide Wirtschaft in den USA sieht und dass man natürlich Inflation als oberstes Ziel jetzt sieht, eben was man zu bekämpfen gilt. Und das heißt eben, dass man davon ausgeht, dass wir hier tatsächlich eine Zinsphase sehen werden, die davon geprägt sein wird, dass wir auch in den nächsten Jahren wahrscheinlich Zinsschritte in den USA sehen, die vielleicht um 50 bis 75 Basispunkte ausfallen können.
6: US-Präsident Donald Trump dürfte das Ganze ja gar nicht gefallen. Fed-Chef Kevin Warsh, wir sehen ihn hier, der galt ja als sein Vertrauter. Trump hat sich da bestimmt auch einen gewissen Einfluss erhofft. Jetzt kam es anders. Warum will Trump denn unbedingt niedrigere Zinsen?
7: Ja gut, das ist relativ einfach nachzuvollziehen. Die Amerikaner haben ungefähr 40 Billionen US-Dollar Schulden und jeder Zinsanstieg, also auch am längeren Ende über 10 Jahre hinweg, kostet natürlich Geld. Wir sind momentan ungefähr bei den 10-jährigen Renditen bei 5%. Das bedeutet, wenn man 5% jetzt auf 40 Billionen rechnet, dann kommt man auf 2 Billionen Schuldendienst pro Jahr, was eben die amerikanischen Staat entsprechend leisten muss. Und das ist derzeit höher als der Verteidigungshaushalt. Und das zeigt natürlich, wie stark angespannt die Situation ist, dass man jetzt hier hofft, die durch eben Zinssenkungen entsprechend auch Entlastung auf dieser Seite herbeizuführen. Das ist eben Wunschdenken von der Politik, lässt sich aber in der Realität schlecht durchsetzen, weil hier noch wesentlich andere Faktoren eine größere Rolle spielen.

0: und demzufolge dann dieser Wunsch nach Zinssenkung, gerade auch bei den Refinanzierungen von dem amerikanischen Staatshaushalt in dieser Form nicht direkt wirken.
1: Wie groß ist denn der politische Druck inzwischen auf die Fed und wie wichtig war es deshalb auch gestern Abend, ihre Unabhängigkeit zu demonstrieren?
0: Ja, die Unabhängigkeitsdemonstration ist schon ein sehr, sehr wichtiger Schritt. Wir hatten ja teilweise schon auch Phasen gehabt, wo man natürlich den Kampf zwischen der Notenbank und auch der amerikanischen Politik gesehen hat und was auch für Verunsicherung an den Finanzmärkten gesorgt hat, weil eben die Unabhängigkeit der Notenbank so wichtig ist. Man sieht aber jetzt auch bereits im Vorfeld, hat man auch schon gehört, dass hier so ein bisschen die amerikanische Administration zurückruderte und so ein bisschen diese Spannung rausgenommen hat. Eben natürlich mit Wunschdenken darauf, dass man eben hier einen Kandidaten jetzt eingesetzt hat, der ein bisschen willfähriger ist, was aber nicht der Fall ist, was ganz interessant ist an dieser Stelle. Und von daher wird man natürlich jetzt sehen, wie sich die Tonalität eben auch gerade aus der amerikanischen Politik in Zukunft in Richtung amerikanischer Notenbank ändern wird. Aber ich denke, dass wir hier natürlich weiterhin das ganze Geplänkel sehen, was wir auch aus den letzten Jahren schon erfahren haben.
1: Jetzt hat ja Donald Trump im Vorfeld sogar damit gedroht, den Handel mit einigen Ländern zu stoppen, wenn die Fed die Zinsen nicht senkt. Muss man das jetzt ernst nehmen oder war das eher leeres Gerede, um einfach Druck aufzubauen?
0: Ja, ich denke, das Zweite ist hier eher der Fall. Das heißt natürlich, hier wird versucht, Druck aufzubauen und zwar über eine Linie, die so direkt ja nicht wirkt. Das heißt, der Außenhandel der USA ist ja nicht direkt mit der Geldpolitik in den USA verbunden, sondern man hat hier Zweit- und Drittrundeneffekte, die wirken. Und demzufolge ist das dann tatsächlich eher eine Worthülse gewesen, die man eben abgefeuert hat. Und ich glaube, das hat auch damit zu tun, dass natürlich jetzt US-Präsident Trump versucht, seinen politischen Wege, also sowohl in der Innenpolitik als auch außenpolitisch und im Handelsbereich, so ein bisschen zu kombinieren, um ihm noch mal klarzumachen, ja, wir werden weiterhin auch das Handelsdefizit, was die USA gegen einige Länder hat, weiter auf der Agenda behalten und eben natürlich versuchen, durch die außenhandelspolitischen Schritte etwas eher zu reduzieren, aber eben natürlich auch innenpolitisch weiterhin zu gucken, dass man hier sozusagen die Fed, soweit es geht, dann im Zaum halten will.
1: Blicken wir noch mal genauer auf die Anleihenmärkte. Die Rendite 10-jähriger US-Staatsanleihen, die ist schon vor der Entscheidung auf mehr als 5% gestiegen. Hat der Markt damit die Zinserhöhung einfach vorweggenommen oder steckt dahinter wirklich ein grundsätzliches Misstrauen gegenüber der US-Finanzpolitik, vielleicht auch wegen der hohen Schulden als Beispiel?
0: Also hier muss man natürlich sehen, dass die langfristigen Zinsen oder beziehungsweise Zinsen am langfristigen Ende natürlich für Investoren interessant sind, die eben große Vermögen verwalten und entsprechend langfristig anlegen. Und hier guckt man natürlich ganz genau darauf, wem leiht man das Geld. Also wenn ich jetzt eine Anleihe entsprechend natürlich kaufe, dann muss ich ja davon ausgehen, kann derjenige, der sozusagen mein entsprechender Schuldner mir das Geld auch wieder zurückzahlen. Und das lasse ich mir natürlich dann als Investor entsprechend in höheren Renditen, also entsprechend in höheren Aufschlägen dann zurückzahlen bzw. vergüten. Und das sehen wir ja momentan. Die Investoren waren hier so ein bisschen unsicher, was zum einen natürlich die Inflationsentwicklung in den USA weiter mit den entsprechenden Geldwerten zu oder bzw. Vermögenswerten dann eben anstellt. Und wir haben natürlich die Frage der hohen Verschuldung der Amerikaner, die dahingehend auch einwirken. Also hier sieht man eher, dass zwei andere Aspekte wie die Inflationsentwicklung und eben die hohe Verschuldung der USA auf die Renditen an dem langen Ende wirken und weniger wirklich die Zinsentscheidung an sich.
1: Okay, das heißt, wie viel Spielraum hat die Fed dann eigentlich dann beim Anstieg von langfristigen Renditen, wenn ein Teil des Problems dann bei der US-Regierung und der Finanzpolitik da liegt?
0: Na gut, die Steuerung liegt halt darüber, dass man eben am kurzen Ende, also da, wo man eben direkt durch Zinsschritte agieren kann, entsprechend den Schritt, den Ton vorgibt und dann am langen Ende, das hatten wir in den letzten Jahrzehnten ja auch schon gesehen, durch eben entsprechende Käufe oder Verkäufe an den entsprechenden Laufzeiten dann eben auf die Zinsstrukturkurve einwirkt. Das heißt, ich kann natürlich als amerikanische Notenbank zum Beispiel am langen Laufzeitende entsprechend Anleihen kaufen, damit den Verkaufsdruck ein bisschen mildern und die Renditen senken, wenn es dann entsprechend natürlich auch möglich ist. Das heißt, man macht das nicht aus dem grünen oder blauen Dunst heraus, sondern entsprechend dann, wenn die Marktgegebenheiten das auch hergeben. Und das sind schon das Instrumentarium, der Werkzeugkasten ist schon relativ groß. Man versucht aber das natürlich nur dann einzusetzen, wenn es auch wirklich notwendig ist.
1: Was bedeutet denn jetzt dieses Zusammenspiel, was wir erleben aus höheren Leitzinsen, aber auch aus den höheren Anleiherenditen für die Aktienmärkte, aber auch für den US-Dollar?
0: Also hier muss man sehen, dass natürlich die Anleiherenditen direkt in Konkurrenz zu Aktienanlagen stehen. Das heißt, man überlegt sich natürlich dann, wenn ich mir jetzt eine Aktie kaufe und dafür zum Beispiel eine Dividende bekomme oder im Kurssteigerung erwarte, wie stehen die in Relation mit dem Risiko, was ich eingehe, zu den Anleiherenditen. Und wenn ich hier praktisch quasi sichere 5% bekomme, dann ist das schon eine Konkurrenz. Und das sieht man halt momentan, dass wir halt so einen Deckel an den amerikanischen Aktienmärkten bisher gesehen haben, weil natürlich viele Investoren jetzt überlegen, auf diesem Niveau, so kurios sich das jetzt anhört, dann eben auch umzuschichten. Das heißt, aus Aktien rauszugehen und tendenziell in Anleihen mit 10-jähriger Laufzeit entsprechend zu investieren. Und da merkt man schon, dass das natürlich entsprechenden Druck auf den entsprechenden Aktienmärkten ausführt. Als zweite Folge wäre dann natürlich, dass wir Refinanzierungsprobleme bei den Unternehmen

0: ist, beziehungsweise man dann natürlich davon ausgeht, dass man perspektivisch eher einen festeren Dollar sieht. Und das hat sich dann teilweise natürlich in dem Währungspaar auch wiedergespiegelt. Wir sehen natürlich auf der anderen Seite auch die anderen Effekte, wenn eben amerikanische Unternehmen weniger oder schwierige Refinanzierungsprobleme haben, dann ist das natürlich auch entsprechend rückwirkend auf deutsche Unternehmen, die dann natürlich Geschäfte mit den Unternehmen machen. Also man merkt schon, das ist relativ komplex und hat natürlich auch Auswirkungen für die europäische und auch die deutsche Wirtschaft.
1: Relativ komplex, das gesamte Thema. Umso dankbarer bin ich, dass Sie heute da waren und für die gesamten Einordnungen. Vielen Dank.
0: Ich bedanke mich auch, Herr. Schönen Tag noch.
1: Ebenso.
2: Draußen wird es in diesen Tagen schon spürbar herbstlich. Auch viele Freibäder haben ihre Saison bereits abgeschlossen. Die meisten dürften in kommunaler Hand liegen, denn sie sind teuer in der Unterhaltung. Im niedersächsischen Bad Iburg war das Freibad so teuer, dass es vor 2 Jahren geschlossen wurde. Bis engagierte Bürger den Neustart organisiert haben, wie unsere Reportage zeigt.
3: Mehr als 30.000 Besucher.
4: So viele Badegäste. Damit habe ich nicht gerechnet.
3: 2,5 Tonnen Pommes.
5: Die Saison ist besser als je zuvor gedacht.
3: Ein Rekordsommer für das Freibad Bad Iburg. 2 Jahre war es geschlossen. Der Kommune war das Bad zu teuer geworden. Diese Saison haben es die Einwohnerinnen und Einwohner selbst in die Hand genommen und alle Rekorde gebrochen. Doch wie haben sie das geschafft?
6: Ja, du könntest Hans-Jürgen helfen. Hä? Vor der Tür, vor dem Tor. Da ist ganz viel Split, das muss alles zusammengefegt werden.
3: Helfertag im Freibad. Die erste Bürgerbad-Saison geht zu Ende. Birgit Stegemann vom Förderverein des Bades koordiniert die Aktion. Etwa 25 Ehrenamtliche sind heute im Einsatz.
6: Wir brauchen natürlich in jeder Hinsicht Unterstützung für alles, weil vorher wurde das ja hier professionell gemacht von Gartenbaubetrieben. Und wir erledigen ja jetzt die Arbeit, was vorher quasi vergeben wurde. Wir müssen ja Geld einsparen.
3: Dieses Bad ist, wie die meisten in Deutschland, lange in kommunaler Hand gewesen. Wie an vielen anderen Orten auch, gab es einen Investitionsstau, den die Kommune nicht stemmen konnte. Zu hoch außerdem die Kosten für Personal und Energie. Also wurde das Bad 2024 dicht gemacht. Dann entschlossen sich die Bürgerinnen und Bürger, es zu übernehmen.
7: Also hier können wir streichen.
6: Das ist schön.
8: Ja. Streichen und alles mögliche andere, nicht? Multifunktional.
6: Ja.
3: Die Idee, nur wenige Angestellte, dafür viele Ehrenamtliche. Mit dabei auch Experten aus Handwerk, Gärtnerei oder Marketing. Sie sammelten Spenden, fanden Sponsoren, bekamen Zuschüsse. Mehr als 400 Helferinnen und Helfer sind es insgesamt. Rund 40.000 Stunden haben sie innerhalb eines Jahres gemeinsam geleistet.
2: So viel Arbeit, so viele Stunden. Warum machen Sie das?
9: Ich komme aus dem Nachbarort und bin hier als Jugendlicher schon gerne schwimmen gegangen. Und das Schwimmbad war ja jetzt einige Jahre geschlossen. Und ich freue mich total, dass meine Kinder jetzt mittlerweile auch wieder hier schwimmen können.
10: Für mich lohnt es sich schon, wenn auch nur ein einziges Kind hier schwimmen lernt.
2: Warum ist es denn wichtig, dass es überhaupt ein Freibad gibt?
11: Ja, also natürlich wegen der Bewegung, überhaupt keine Frage, aber auch wegen dem Treffen hier. Wenn die hier plötzlich 1000 Portionen Pommes verkaufen, dann haben die Leute auch miteinander gesprochen und geredet. Und das ist für so eine Kommune unglaublich wichtig.
3: Das Kiosk-Team mit allein 70 Ehrenamtlichen war besonders erfolgreich.
2: Was hat Sie denn am meisten begeistert in der Saison?
12: Das war der Zusammenhalt. Also man muss sich vorstellen, es waren 37 Grad, 38 Grad und dann stehen die hier vor der Fritteuse und haben dann 3-4 Stunden nur Pommes und Mantaplatten ausgegeben. Und ja, waren trotzdem mit Freude dabei. Und das war echt gut.
3: Die Bilanz? Doppelt so viele Besucher wie früher, als das Bad noch in kommunaler Hand war. Grund auch der warme Sommer. Doch der war auch ein Sprung ins kalte Wasser für die Freibad-Neulinge.
5: Wir mussten unser Personal total aufrüsten. Also alleine im Kiosk zum Beispiel hatten wir in jeder Schicht nur 2 Personen geplant. Mit Reserve waren es dann 3, aber wir brauchten am Ende 6. Das war natürlich eine große Herausforderung. Genauso das Bestellwesen. Wir sind dann abends nach Dienstschluss sozusagen noch einkaufen gegangen.
3: Immer wieder lernen, ausprobieren, besprechen. Letztlich hat es funktioniert. Und auch der Helfertag heute lief glatt und entspannt. Denn sie sind ein eingespieltes Team geworden.
5: Große Erleichterung, weil das war ja jetzt sehr intensiv. Die Saison war sehr intensiv und Ja, eigentlich freut man sich auch auf das Saisonende, weil man dann ein paar entspannte Tage hat, um sich ein bisschen

0: zu erholen, damit es auch irgendwann ganz schnell wieder weitergeht.
1: Jetzt heißt es Geld zurücklegen, weitere Aktionen planen, um Spenden werben, umbauen. Denn das Bürgerbad in Bad Iburg soll ja jetzt für immer bleiben.
2: Das Wetter ist heute so ein bisschen wie eine gemischte Tüte. Es ist von allem etwas dabei. Wir haben im Süden des Landes viel Sonnenschein. Im Nordwesten, da sind mehr Wolken unterwegs, die dann am Abend auch Regen bringen. Ja, und den Regen, den wollen wir uns jetzt ein bisschen genauer anschauen, denn der September ist zur Hälfte vorbei. Zeit, eine Zwischenbilanz zu ziehen, und die fällt regional natürlich sehr unterschiedlich aus. Im Norden liegen wir teilweise jetzt schon über dem Monatssoll. In Lübeck ist zum Beispiel bisher 86% mehr Regen gefallen als im Vergleich zum langjährigen Mittel für den ganzen Monat. In Magdeburg sind bisher 56% gefallen, also ziemlich im Schnitt. Je weiter man in den Südwesten kommt, umso trockener wird es. In Saarbrücken nur 1% von dem, was eigentlich im September fällt. In Trier nur 2%. Das ist natürlich so gut wie nichts. Es darf also gerne mehr Regen fallen, und das ist heute Abend zum Beispiel im Nordwesten der Fall. Später dann auch in der Mitte, denn ein Tiefausläufer bringt nasses Wetter. Im Süden des Landes bekommt man heute davon gar nichts mit. Ein Hoch sorgt für viel Sonnenschein. Ja, und was den Sonnenschein angeht, da liegen wir aktuell ziemlich im Schnitt. In Süddeutschland kommen heute noch ein paar Sonnenstunden mehr dazu. Dort gibt es neben ein paar Wolken oft Sonnenschein. Es bleibt meist trocken, nur vereinzelt kann es mal in der Osthälfte zu Schauern kommen. Im Nordwesten sind viele Wolken unterwegs, die besonders ab dem Abend Regen bringen. In der Nacht verlagert sich der Regen Richtung Mitte. Viel wird aber nicht fallen. Meist sind es 1 bis 5 Liter pro Quadratmeter. Im Süden und Südosten bleibt es trocken. Heute reichen die Höchstwerte von 16 Grad im Harz bis 25 Grad im Breisgau. In der Nacht fast überall zweistellige Werte, an der Nordsee zum Beispiel 14 Grad, im Südosten hingegen deutlich kühler, 9 bis 6 Grad. Ja, und morgen haben wir dann keine sommerlichen Temperaturen, 16 bis 24 Grad. Dazu fällt von der Mitte bis in den Osten regional etwas Regen. Im Norden sind ein paar Schauer dabei, sonst aber auch trocken mit einem Wechsel aus Sonne und Wolken. Am Samstag im Norden viele Wolken und auch mal nass, im Süden trocken und oft sonnig. Am Sonntag für die meisten windig und wechselhaft mit Regen und Schauern. Zusammengefasst, heute im Süden oft Sonnenschein, im Nordwesten mehr Wolken und am Abend fällt dann Regen.
3: Und das war's für den Moment von uns. Hier geht's jetzt weiter mit dem Mittagsmagazin, darin auch die Tagesschau.

0: Es ist kurz vor 12, Zeit fürs ARD-Mittagsmagazin. Schön, dass ihr heute wieder bei uns sind. Ich habe gerade noch fix die letzten Nachrichten gecheckt, legt das Handy jetzt allerdings weg. Vielleicht kennen Sie das aber ja auch, wenn man einmal am Smartphone hängt, dann bleibt man da ja oft kleben. Ne? Bei Instagram, bei TikTok, bei Facebook. Gerade bei jungen Leuten ist da das Suchtpotenzial besonders hoch. Dazu kommen dann noch Gefahren durch Cybermobbing, Fake News, Gewaltdarstellungen. Und deshalb muss der Konzern Meta in den USA für Facebook und Instagram jetzt ein Zeitlimit für Minderjährige einführen. Und auch die EU, die plant nun Altersbeschränkungen für Social Media. Und deshalb haben wir mal Jugendliche in Köln gefragt, was sie eigentlich davon halten.
1: Wer von euch, einfach nur Finger heben, okay? Wer von euch hat ein Handy? Ein Smartphone? Wer von euch hat TikTok?
2: Alle Hände gehen hoch bei diesen Zehntklässlern in Köln-Kalk. Ihr Handykonsum, vor allem Social Media, ist für die Jugendlichen hier ein Riesenthema.
3: Also ich bin schon täglich so 8 Stunden auf mein Handy und das macht schon sehr süchtig.
4: Aber ich habe selber realisiert, dass es auch nicht gut für mich ist. Und manchmal habe ich auch diese Phasen, wo ich TikTok lösche und es versuche, aber ich komme halt immer wieder zu TikTok. Es ist wie eine Sucht.
5: Ich merke schon, dass es sehr viel an mir ändert. Zum Beispiel die Konzentration, weil man ja daran gewöhnt ist, halt kurze Sachen anzuschauen. Dann länger an etwas dran zu arbeiten, ist dann nicht so leicht, weil es einen ablenkt.
2: Lehrer Numan Saraj sagt, Social Media richtet bei seinen Schülerinnen und Schülern großen Schaden an.
6: Ich leite auch das Theaterprojekt an unserer Schule und

0: Es ist definitiv schwieriger für Schülerinnen und Schüler geworden, Texte auswendig zu lernen. In den letzten Jahren ist es viel schwieriger geworden. Vor 10 Jahren hatten wir die Probleme nicht so.
1: In der heutigen Unterrichtsstunde diskutieren die Schülerinnen und Schüler, ob und wie der Staat soziale Medien regulieren soll. In den USA hat sich der Meta-Konzern, zu dem unter anderem Facebook und Instagram gehören, bereits dazu verpflichtet, Beschränkungen einzuführen.
0: Dazu gehören unter anderem, Jugendliche sollen standardmäßig höchstens 2 Stunden täglich die Plattform nutzen können. Zwischen 0 und 6 Uhr soll die Nutzung eingeschränkt werden.
1: Staatliche Regeln gegen die Social-Media-Sucht. Die Schülerinnen und Schüler sind skeptisch.
2: Weil die Jugendlichen eigentlich alt genug sind, ihre Entscheidungen selbst zu treffen. Und ich denke, sie würden sich dadurch etwas mehr überwacht fühlen.
3: Wenn jetzt immer der Staat oder Eltern von Jugendlichen die Verantwortung wegnehmen würden, dann würden doch die Jugendlichen niemals selber lernen, selber Verantwortung zu übernehmen.
4: Und 2 Stunden am Tag wäre zu wenig. Aber es halt irgendwie zu begrenzen, wie zum Beispiel nachts von der bis der Uhrzeit nicht mehr oder während der Schulzeit nur das und das erlaubt und das nicht, ist halt schon mal eine Sache, die man tun könnte.
1: Am Ende der Schulstunde wird abgestimmt, unter anderem über das Zeitlimit.
0: 2 Stunden täglich. Wer wäre dafür? Finger hoch.
1: Niemand, nur der Lehrer.
0: Okay, interessant.
1: Bei anderen Regulierungsvorschlägen, etwa der Social-Media-Sperre in der Nacht, gibt es immerhin ein bisschen Zustimmung. Von den Schülerinnen und Schülern in Köln-Kalk.
5: Ja, wie gesagt, auch die EU plant jetzt Altersbeschränkungen für Social Media. Was da genau im Gespräch ist, dazu dann später hier mehr bei uns in der Sendung. Von Jugendlichen jetzt aber erstmal zu Menschen, die im Herbst ihres Lebens sind und zu den Herausforderungen, die dann anstehen. Stichwort Pflege. Der größte Pflegedienst in Deutschland, das sind die Angehörigen. Mehr als 80% der Pflegebedürftigen werden hier zu Hause versorgt. Aber was, wenn Angehörige das allein nicht mehr schaffen? Dann wird mitunter nach einer 24-Stunden-Pflege gesucht, also nach Pflegekräften, oft aus Osteuropa, die mit im Haushalt leben, die bei der Betreuung eben mithelfen. Und das klingt erstmal nach einem Rundum-Sorglos-Paket, ist aber schon rein rechtlich eine Grauzone.
6: Andrea Denk aus Stuttgart macht sich große Sorgen um ihren Vater. Dieter Kasts Demenzerkrankung schreitet immer weiter voran. Seine Betreuung beansprucht inzwischen mehr Zeit, als ihr neben ihrer Arbeit als Kinderärztin bleibt. Sie stößt an ihre Grenzen.
7: Er ist ohne Schlüssel aus dem Haus gegangen und ist nicht mehr reingekommen. Er hat mal vergessen, den Herd auszumachen. Ich schaue jeden Morgen rein und er ist dann da so hilflos. Das ist dann einfach ganz schwierig. Das bringt mich unter großen Druck. Und für ihn ist es schwer, wenn ich dann eben nicht lange Zeit habe und einfach bloß kurz erklären kann, jetzt ziehst dich an.
6: Weil es so nicht mehr weitergeht, bespricht sie mit ihrer Familie, eine sogenannte 24-Stunden-Betreuung zu engagieren. Damit der Vater nicht in ein Heim muss und sich die Familie auch weiter um ihn kümmern kann.
8: Ich glaube, für ihn ist halt auch gut, dass jemand praktisch da ist, dass er Ansprache hat, dass er einfach nicht so allein in seiner Bude hockt.
6: Eine 24-Stunden-Betreuung könnte ihrem Vater Sicherheit geben und der Familie ein Stück Alltag zurück. Doch der Begriff verspricht mehr, als eine Betreuungskraft halten kann, erklärt Sozialwissenschaftler Stefan Sell. Das System bewege sich in einer Grauzone.
9: Man überlässt hunderttausende Familien einem eigentlich illegalen Zustand. Denn es gibt in Deutschland keine wirklich legale Form der Beschäftigung in der 24-Stunden-Betreuung durch einen einzigen Menschen.
6: Der Politik sei das Problem bewusst, sagt Sell, aber die Parteien würden sich wegducken. Denn aktuell versorgen schätzungsweise 600.000 Betreuungskräfte, vorwiegend aus Osteuropa, rund 300.000 pflegebedürftige Menschen in Deutschland.
9: Stellen Sie sich mal vor, nur die Hälfte derjenigen, die über diesen Weg versorgt, betreut werden, müssten einen Pflegeheimplatz in Anspruch nehmen. So viele Pflegeheimplätze gibt es gar nicht. Das heißt, die Versorgung würde zusammenbrechen.
6: Familie Denk aus Stuttgart hat nach einiger Suche eine 24-Stunden-Pflegekraft gefunden. Christopher N. aus Polen kümmert sich jetzt um den dementen Vater. Wir dürfen mit ihm drehen, aber sein Gesicht nicht zeigen. Für Andrea Denk ist das der erste freie Tag

0: seit langem.
1: Jetzt weiß ich einfach, jetzt ist da jemand und der ist einfach auch da, der hilft. Das ist schon so, dass das jetzt schnell tatsächlich auch Entlastung war und Hilfe war. Schau
0: mal. Der Pfleger Christopher N. muss die Betreuung aber nicht komplett allein stemmen.
1: Heute gibt es Suppe mit ganz viel Gemüse. Riech mal.
0: Andrea Denk und ihre Familie unterstützen weiter und kümmern sich. Sie sind einfach dankbar für jede freie Minute und etwas mehr Zeit für sich.
2: Ja, mehr zu dem Thema sehen Sie in der Doku mit dem Titel Pflege zu Hause, was Angehörige wissen müssen, finden Sie in der ARD Mediathek. Ja, und die Zukunft der Pflege, die gehört natürlich zu den drängendsten politischen Themen, weshalb dieses Thema auch in unserer aktuellen Serie zu den Landtagswahlen nicht fehlen darf. Am Sonntag wird ja unter anderem in Mecklenburg-Vorpommern ein neues Parlament gewählt. Und wir haben dafür die Spitzenkandidaten der Parteien in so eine Art Praktikum geschickt, wo sie erfahren, welche Probleme die Menschen so umtreiben. Und da geht es eben heute mit Daniel Peters von der CDU zu einem ambulanten Pflegedienst.
3: Der Rostocker Nordwesten, Plattenbauten dominieren das Stadtbild und mittendrin die Ostseeambulanz, ein ambulanter Pflegedienst. Chef Benjamin Vormeier und Schwester Jessie bereiten den Tag vor. Und das wird auch das Tagesprogramm für CDU-Spitzenkandidat Daniel Peters heute.
4: Guten Morgen. Schönen guten Morgen.
5: Guten Morgen, Jessie.
4: Vormeier, hallo.
6: Grüß Sie.
4: Hallo.
6: Ja. Ich darf heute ein Praktikum bei euch machen.
5: Ja.
4: Genau. Wir haben ein bisschen was vorbereitet.
6: Okay.
4: Und zwar sind es insgesamt 4 Patienten, die wir vorbereitet haben.
6: Ja.
7: Wo geht es jetzt als erstes hin?
5: Jetzt geht's hier in Schmal zu Hunsburger Allee.
6: Ah ja.
5: Ist ganz in der Nähe gleich.
6: Ja, ich kenne mich aus. Ich bin hier groß geworden.
5: Ach so, sehr gut.
3: Peters, der im Landtag für scharfe Reden bekannt ist, will heute vor allem zuhören, sagt er. Nur ein paar Minuten sind es bis zur ersten Station, zur Wohnung von Hans-Dieter Hacker.
6: Hallo.
8: Hallo. Wir haben einmal Pflaster, Herr Hacker, ne?
3: Der Rentner ist an COPD erkrankt. Damit sich bei ihm die Haut besser entspannen kann, bekommt er regelmäßig Spezialpflaster.
8: Alle 3 Tage.
6: Ah, ja.
3: Schwester Jessie hat sich dabei an ein enges Zeitmanagement zu halten.
8: Genau. Wir haben hier Richtzeiten. Also bei ihm stehen jetzt geplant 4 Minuten. Aber nur weil jetzt da 4 Minuten steht, bleibe ich nicht nur 4 Minuten.
6: Okay.
8: Wenn er noch was anderes wünscht, dass ich...
6: Das bekommst du flexibel dann.
8: Genau, dann ist das halt so, dann bin ich halt länger hier.
9: Es ist wahrscheinlich auch schwer, Personal zu finden, neue Kolleginnen und Kollegen.
8: Ja, weil man muss sich halt damit abfreuen, dass man am Wochenende arbeitet, an Feiertagen, Weihnachten, Silvester.
9: Stimmt.
8: Da, wo man eigentlich zu Hause bei seinen Familien sitzt.
9: Pflege wird immer gebraucht.
8: Genau.
10: Guten Morgen. Ich habe ein bisschen Verstärkung mitgebracht, Frau Wagmann.
11: Oh Gott.
3: Monika Wartmann leidet unter chronischen Schmerzen. Auch sie bekommt ein Spezialpflaster. Fast wichtiger scheint der Besuch aber an und für sich zu sein, denn sonst hat sie kaum noch soziale Kontakte.
11: Nee, hier kommt keine mehr.
6: Und Weihnachten? Auch nicht.
3: Auch nicht. Peters weiß, dass Frau Wartmann kein Einzelfall ist.
12: Deswegen wollen wir unbedingt da etwas tun. Ich bin da auch selbst für kritisiert worden. Warum braucht man vielleicht einen Einsamkeitsbeauftragten? Warum muss man das Thema in die Politik tragen? Ist doch was Persönliches. Aber ich glaube, wir müssen uns mit dieser Situation auseinandersetzen.
8: Guten Morgen.
3: Letzte Station für Peters ist eine Patientin, bei der das Wundpflaster gewechselt werden muss. Frau Eichhorn beschwert sich über die Behörden, dass sie bisher keinen Pflegegrad bekommen hat. Peters hört zu und zeigt Verständnis.
6: Und da wünschen Sie sich mehr Unterstützung von der Politik?
13: Zum Beispiel.
3: Versprechen kann er allerdings auch nichts.
6: Ich hoffe, es war für dich okay.
8: Ja, Sie war ein guter Praktikant.
6: Danke dir.
8: Aber ja, jetzt war ja auch nicht so viel zu machen. In anderen Touren sieht das anders aus.
6: Genau, aber ich habe ja gesagt, ich komme auf jeden Fall noch mal vorbei.
8: Und genau.
6: Dann mache ich auch die Helfertour mit.
8: Genau, und da können Sie noch mal gucken.
3: Und während Peters zum nächsten Wahlkampftermin muss, setzt Schwester Jessie ihre Runde im Nordwesten Rostocks fort.
2: Ja, und zum Abschluss unserer Serie vor der Landtagswahl in Mecklenburg-Vorpommern schicken wir morgen dann gleich zwei Politiker ins Praktikum, und zwar Grünen-Spitzenkandidatin Claudia Müller, die war auf einem Ferienhof, und BSW-Spitzenkandidat Peter Schnabel, der war bei Menschen mit Behinderung im sozialen Dienst. Jetzt aber lassen wir uns erstmal auf den neuesten Stand bringen, und zwar von Susanne Holst und der Tagesschau.
14: Guten Tag, willkommen zur Tagesschau. Kanada und die Europäische Union wollen enger zusammenarbeiten. Dafür könnte Kanada assoziiertes Mitglied der EU werden. So hatte es gestern Kommissionspräsidentin von der Leyen vorgeschlagen. Besonders die Bereiche Technologie, Verteidigung sowie Rohstoffe stehen dabei im Mittelpunkt. Kanadas Premier Carney unterstrich am Vormittag in einer Rede vor dem Europäischen Parlament in Straßburg die gemeinsamen Werte der EU und Kanadas. Gemeinsam sei man widerstandsfähiger. Die Beziehung sei keine Schönwetterpartnerschaft. Und in Straßburg sind wir mit Tina Hassel verbunden. Und wir hören, US-Präsident Trump hat bereits mit hohen Zöllen wegen der Annäherung gedroht. Wie sehr bestimmt das den heutigen Tag im Europäischen Parlament?
15: Dass eine verärgerte Reaktion aus Washington kommen würde, darauf hatte man sich hier durchaus eingestellt. Deshalb hatte Ursula von der Leyen ja auch deutlich betont, die neue Partnerschaft richte sich nicht gegen andere. Man wolle niemanden ausschließen. Es gehe vielmehr um eine noch engere Zusammenarbeit von zwei großen Partnern, die die Welt durch dieselben Augen sehen. Trump selbst hat ja gesagt, er werde neue Zölle erheben, wenn das feindselig gemeint sei. Das ist schon vorsichtig eher für ihn. Deshalb heißt es hier, man will kühlen Kopf bewahren, das fortsetzen, was im Interesse der EU und von Kanada ist, und Richtung Washington dann sagen, starke Partner seien doch auch im Interesse der USA.
14: Großes Thema ist heute auch die Regulierung von Social Media für Kinder und Jugendliche. Wie soll das konkret aussehen?
15: Die Kommission macht hier ernst. Sie dreht die Beweislast um gegenüber den großen Social-Media-Plattformen. TikTok, Facebook und Co. müssen jetzt beweisen, dass sie sich an die EU-Vorgaben halten, dass sie zum Beispiel keine süchtig machenden Algorithmen verwenden, und zwar bevor sie überhaupt Jugendliche erreichen können über ihre Plattform. Das ist neu. Das ist dieser EU-Kids Act. Und es gibt eben nicht eine starre Altersgrenze und danach wird der Jugendliche den Gefahren des Netzes voll ausgesetzt, sondern es wird eben schrittweise vorgegangen. Auch das ist neu. Aber man muss wissen, bislang sind das nur der Vorschlag der Kommission. Binden wird das erst, wenn auch das Europaparlament und der Rat, also die Mitgliedstaaten, dem zustimmen.
14: Tina Hassel, danke schön. In den USA hat das Repräsentantenhaus ein Gesetz verabschiedet, das schärfere Sanktionen gegen Russland vorsieht. Die Strafmaßnahmen sollen unter anderem helfen, Gas- und Ölexporte einzudämmen, mit denen Moskau den Krieg gegen die Ukraine finanziert. Das Gesetz geht nun zur Unterzeichnung an US-Präsident Trump, der bereits seine Zustimmung angedeutet hat. Die US-Notenbank Fed hat erstmals seit rund 3 Jahren den Leitzins erhöht. Er steigt um 0,25 Prozentpunkt auf die neue Spanne von 3,75 bis 4%, erklärte Fed-Chef Warsh am Abend. Als Grund nannte er die anhaltend hohe Inflation in den USA. Präsident Trump reagierte mit Unverständnis. Er verlangt seit langem eine Zinssenkung. Kurz vor den nächsten Landtagswahlen haben die Spitzenkandidaten in Fernsehdebatten nochmals für sich geworben. In Mecklenburg-Vorpommern liefern sich SPD und AfD ein Kopf-an-Kopf-Rennen. Ministerpräsidentin Schwesig von der SPD sagte im Streitgespräch mit ihrem Herausforderer Holm, die AfD sei wirtschaftsfeindlich und würde Arbeitsplätze vernichten. Holm wies die Angriffe zurück und warf Schwesig vor, Angst mache. Im Wahlkampf für das Berliner Abgeordnetenhaus wird das Thema Wohnen kontrovers diskutiert. Die Linkspartei verteidigte ihre Pläne, Immobilienkonzerne zu enteignen. Jürgen Klopp soll den deutschen Fußball wieder erfolgreich machen. Heute gab der Bundestrainer seine erste DFB-Kadernominierung bekannt, in Rekordgröße. Sowohl bewährte WM-Fahrer als auch neue Gesichter stehen gemeinsam im Kader.
16: Auf diesen Moment hat Fußball Deutschland gewartet. Jürgen Klopp präsentiert seinen ersten Kader und der hat XXL-Größe. 44 Spieler werden die 4 Partien der Nations League bestreiten, aufgeteilt in 2 Kader für jeweils 2 Spiele.
17: Wir haben keine A- oder B-Mannschaft gemacht, im Sinne von, dass wir glauben, dass gegen diesen Gegner die Mannschaft gewinnen kann. Wir wollen, und das ist ja, denke ich, im Fußball normal, alle 4 Spiele gewinnen.
16: Fakt ist, dass Marc-André Ter Stegen als Nummer 1 in die Ära Klopp geht. Kapitän bleibt Joshua Kimmich, der künftig aber im Mittelfeld agieren soll. Klopps oberste Prämisse für sein Debüt als Bundestrainer?
17: Wir werden alles versuchen, um eine neue Herangehensweise sichtbar zu machen. Das kann ich versprechen, so schnell wie möglich. Ich erwarte sofort mehr.
16: Insgesamt sind nicht weniger als 16 Spieler ohne Länderspielpraxis

0: Länderspielerfahrung dabei. Darunter Younes Ebnutalib aus Frankfurt, Felix Keidel von Aufsteiger Elversberg und Bambasé Conte aus Hoffenheim. Verzichtet hat Klopp auf einige prominente Namen wie Oliver Baumann, Dennis Undaff oder Leroy Sané.
1: Und damit jetzt zurück nach Leipzig zu Tino Böttcher.
2: Vielen Dank, Susanne Holst, und willkommen nochmal hier im ARD-Mittagsmagazin. Eine Wahl entscheidet sich ja nicht allein an Parteien, Programmen und Personen, sondern auch daran, wie die Menschen Politik im Allgemeinen erleben, wie viel Vertrauen sie überhaupt in die Politik haben. Und genau dazu wollten wir gern Ihren Standpunkt erfahren und haben uns deshalb nochmal dort umgehört, wo am Sonntag gewählt wird, im Nordosten der Republik, in Mecklenburg-Vorpommern.
3: Wir sind unterwegs in den Osten von Mecklenburg-Vorpommern. Neubrandenburg ist mit 60.000 Einwohnern die drittgrößte Stadt im Bundesland.
4: Vertrauen ist die härteste Währung in der Politik. Aber wie viel davon ist eigentlich da? Wenige Tage vor den Landtagswahlen in Mecklenburg-Vorpommern wollen wir genau hier den Puls nehmen. Ihr Standpunkt ist gefragt.
3: Im Gepäck haben wir eine Online-Befragung. Mehr als 27.000 Menschen haben sich beteiligt. Der Redebedarf ist groß, aber unser Thema macht offenbar nicht gerade Laune.
4: Wie groß ist Ihr Vertrauen in die Politik?
5: Richtig mies, ja.
4: Oh, nee. Ach, du
6: Scheiße. Oh, weia.
4: Ja. Na, denn viel Spaß. Oh, weia. Was meinen Sie?
7: Die reden viel und halten nichts von dem, was sie sagen.
8: Für den einfachen Bürger kommt nichts rüber. Das ist es nämlich, was eins nicht gefällt. Ne?
4: Was kann man denn da machen?
7: Sich mal wirklich vielleicht auch mal einen Monat irgendwo hinsetzen und auch mal mitarbeiten mit dem kleinen Fußvolk, um zu sehen, welche Probleme hier eigentlich auftreten. Oder mal versuchen, als Normalsterblicher einen Arzttermin zu bekommen, beim Hautarzt zum Beispiel.
4: Sie glauben, die Politiker sind keine normalen Bürger, bei denen läuft das anders?
7: Sonst würden sie ja da ein bisschen was dagegen tun.
4: Ich höre, so richtig Vertrauen können Sie nicht.
9: Gar nicht. Habe ich auch nicht. Wissen Sie, ich habe mein Leben lang gearbeitet, habe Steuern gezahlt. Jetzt bin ich Witwe. Ich muss auch Steuern zahlen. Und da ich in der Klinik gearbeitet habe, zahle ich Steuern, also wo ich immer sage, das ist manchmal nicht mehr machbar. Ich würde das Geld einer deutschen Familie mit Kindern geben, die am Limit leben. Aber nicht für das, was hier alles bei uns so einkehrt.
4: Wie groß ist Ihr Vertrauen in die Politik?
10: Ganz ehrlich?
4: Ganz ehrlich.
10: Total weg. Gar nichts mehr.
4: Warum?
10: Naja, warum? Die Wahlen zeigen doch ein deutliches Ergebnis jetzt im Augenblick in Sachsen-Anhalt. Merz, da kommt nichts. Verspricht, keine Schulden zu machen. Wer soll die ganzen Schulden nachher bezahlen? Die Kinder? Meine Tochter? Eine deutliche Entlastung wäre, wenn sie die Spritpreise senken. Es geht in allen Ländern. In allen Ländern sind die Spritpreise günstiger wie bei uns.
3: In unserer Befragung wollten wir wissen, haben Sie den Eindruck, dass die Politik derzeit die Themen aufgreift, die Ihnen persönlich wichtig sind? Ja, auf jeden Fall, sagen 2%. Eher ja, 16. Eher nein, 48%. Nein, auf keinen Fall, 33% der Befragten.
4: Das Ergebnis der NDR-Befragung ist nicht repräsentativ, aber es ist dennoch aussagekräftig. Denn das Team von NDR fragt, gewichtet die Antworten, zum Beispiel nach Alter oder Bildung oder Geschlecht. Und auf diese Weise kommt das Ergebnis der Befragung recht nah an das Stimmungsbild in der Bevölkerung ran.
11: Die denken nicht an uns kleine Bürger, die machen ihr Ding oben für sich. Ne? Und alles andere bleibt teilweise auf der Strecke. Speziell die Wirtschaft, muss man dazu sagen. Und das ist das Wichtigste. Ich hätte mir auch von dem Herrn Merz mehr versprochen als Wirtschaftsmensch. Aber wahrscheinlich ist er nur theoretisch irgendwo auf der Höhe und nicht praktisch. Ja, denn wir sprechen so ein bisschen aus der Erfahrung, wir waren mal selbstständig und selbst da wurden uns ganz, ganz viele Steine in den Weg gelegt. Und als es nachher nicht mehr so richtig lief, da war man dann der Böse und wurde auch nicht unterstützt. Und deshalb habe ich wenig Vertrauen in den Staat selber.
3: Wir treffen einen Mann aus Stavenhagen in Hamburg. Hier arbeitet er, weil seine Firma seine Stelle von Rostock an die Elbe verlagert hat. Frank Niehusen ist gelernter Nautiker, ein Seemann.
12: Das ist alles, ja, meine Lebensgeschichte halt.
3: Jetzt arbeitet er in der Sicherheit einer Kreuzfahrtfirma. Sein Vertrauen, vor allem in den Bundeskanzler, ist hin.
5: Wer hat denn erzählt, wir machen keine Steuererhöhung? Was ist alles im Gespräch? Eine Zuckersteuer, Alkohol, gut, die Tabaksteuer war schon länger im Gespräch.
12: Fühlen Sie sich gehört von der Politik?
5: Nein.
12: Inwiefern?
5: Du kannst ja mehr oder weniger ja nur Gehör ranbringen an die Politik durch deine Wahlentscheidung. Beziehungsweise, ja, ich habe ja vor ein paar Monaten, Anfang des Jahres, an die offizielle Adresse von Friedrich Merz eine E-Mail geschrieben.
12: Tatsächlich?
5: Ja.
12: Was stand drin?
5: Ne, das, da war gerade die Zeit der Aussage, wo er sagte, die Leute sollen noch mehr arbeiten oder mit ihnen, die sollen noch anständige Jobs machen, wo sie nicht nur 500 Euro verdienen. Und da habe ich ihm darauf geantwortet, dass es viele Jobs gibt, wo es das gar nicht anders hergibt.
12: Und dann?
5: Ja, nichts und dann. Nie eine Antwort bekommen.
12: Wie finden Sie das?
5: Ich hätte mir gereicht, danke, wir haben Ihre E-Mail erhalten, zur Kenntnis genommen. Ne? Wäre ja okay gewesen, aber gar nicht zu antworten, dann weiß ich doch, wie Sie mit den Bürgern allgemein umgehen, mit den Ideen der Bürgern.
12: Und wie gehen Sie jetzt damit um?
5: Resignierend, beziehungsweise ich bin mittlerweile so weit zu sagen, obwohl es nicht mein Ding ist, ich wähle radikal und gebe der AfD meine Stimme. Nicht, weil mir denen ihr Parteiprogramm gefällt, sondern einfach zu sagen, liebe CDU, guckt mal, was ihr falsch macht. Macht mal bitte, geht mal in euch rein und fragt euch doch mal selber, warum wählen denn die Bürger die AfD? Nicht, weil die vielleicht so ein tolles Parteiprogramm haben. Vielleicht macht ihr ja was falsch.
12: Das heißt aber, wenn ich Sie richtig verstanden habe, Ihnen ist total Schnuppe, was die Landesregierung macht. Sie sind sauer auf die Bundesregierung und deshalb wählen Sie so, wie Sie wählen wollen, in Mecklenburg-Vorpommern. Ja. So richtig fair ist das ja nicht, ne?
5: Nein, aber ist die Politik fair?
3: Die Lust auf einen Denkzettel treibt dieser Tage offenbar viele um in Mecklenburg-Vorpommern. Auch in Neubrandenburg. Ministerpräsidentin Manuela Schwesig will sich der AfD entgegenstemmen.
13: Und die Angst besteht auch. Oder überhaupt, dass die AfD rankommt. Weil da sind viele Sachen, die uns gar nicht gefallen. Es wird nur gezankt und gestritten. Und es kommt ja nichts Gutes bei raus. Die brauchen sich nicht wundern, warum die AfD so stark geworden ist. Weil es zählen in erster Linie die Bürger. Und wenn man für die nichts tut, dann hat man keine Chance.
14: Ich meine jetzt von der großen Politik. Die Landespolitik,
13: die hört ja auch.
14: Wo willst du denn da noch anfangen zu meckern? Geht eigentlich gar nicht.
12: Landespolitik finden Sie gut?
14: Ja, also ja. Das war mit dem Sellering schon gut und das war jetzt hier mit der Manuela, das ist jetzt gut. Aber die große Politik kannst du vergessen. Ja.
3: In unserer Online-Umfrage sagt fast die Hälfte, dass sie sich von der Landesregierung gut vertreten fühlt. Von der Bundespolitik hingegen sieht sich nur 1% sehr gut vertreten. Eher gut 8, eher schlecht 33, sehr schlecht 57% der Befragten aus Mecklenburg-Vorpommern. Viele Menschen sagen uns, sie nehmen die Stimmung als extrem polarisiert wahr. Am Treptower Stadttor treffen wir einen Mann, bei dem der Riss mitten durch die Familie geht. Gunnar Mühle ist Hobbyhofnah bei den Burgfestspielen in Penzlin.
12: Also eins muss man sagen, Sie können es tragen.
3: Er ist Mitglied bei der Linken.
15: Liebe Leute!
3: Und hat auch schon mal erfolglos für das Amt des Oberbürgermeisters kandidiert.
12: Ihr Bruder und Sie ticken unterschiedlich?
16: Ja, schlimmer geht's nicht im Unterschied. Also er ist total in die AfD vernarrt und das kann ich nicht verstehen. Das tut mir so leid. Wir haben momentan auch keinen Kontakt.
12: Sie haben keinen Kontakt deshalb wegen politischer Differenzen.
16: Richtig, ja.
12: Sie sind
16: was gesagt,
12: in der Linken, er ist in der AfD.
16: Ich weiß nicht, ob er in der Partei ist, aber er ist auf alle Fälle ein AfD-Fanboy, ganz extrem.
12: Belastet Sie das nicht, wenn Sie nicht miteinander reden können?
16: Doch sehr. Aber das sind Gegebenheiten, die sind nun mal so. Was soll ich daran ändern? Ich brauche nicht auf ihn zugehen, weil er sich nicht ändert und wir in 10 Minuten wieder an derselben Stelle sind. Warum soll ich das anfangen? Sehe ich keinen Grund drin.
12: Sie würden jetzt sagen, er soll sich ändern. Er würde wahrscheinlich dasselbe über Sie sagen. Oder?
16: Das kann durchaus sein.
3: Wir haben den Bruder angerufen. Er sagt, er sei früher selbst links gewesen, glaube aber nicht mehr an den Sozialismus. Jetzt sei er AfD-nah und trotzdem würde er wieder gerne mit seinem Bruder Kontakt haben. Manche Gräben gehen mitten durch Familien. Auch das Ergebnis einer zunehmend unversöhnlichen politischen Landschaft.
4: Der Befund ist eindeutig. Viel Vertrauen ist verspielt. Die Menschen sind enttäuscht von gebrochenen Versprechen, besonders der Bundesregierung. Das ist die Ausgangslage, wenige Tage vor den Wahlen hier in Mecklenburg-Vorpommern.
2: Der September, der gehört ja zu den arbeitsreichsten Monaten in der Landwirtschaft. Die letzten Ernten, die werden gerade eingebracht, die Felder vorbereitet fürs nächste Jahr. Und gerade das Pflügen auf dem Acker, das sieht ja einfach auch aus, als es tatsächlich ist. Da kommt es nämlich auf Zentimeter an, auf gerade Linien, auf richtige Abstände. Und genau darum geht es bei den Bundesmeisterschaften im Leistungspflügen. Gibt es tatsächlich? Das hier sind Bilder von der letzten Meisterschaft vor 2 Jahren in Langenau in Baden-Württemberg. In diesem Jahr wird sie im Lehr- und Versuchsgut Köllitz in Sachsen ausgetragen. Und da zeigen dann junge Landwirte und Landwirtinnen natürlich, wie akkurat sie eine vorgegebene Fläche mit dem Pflug bearbeiten können. Am Feld in Köllitz, da steht jetzt live MIMA-Reporterin Sabine Schön. Sabine, worum geht es denn konkret bei diesem Wettkampf?
15: Ja, beim Leistungspflügen geht es in erster Linie um die Genauigkeit, aber auch um das Gefühl für die Technik, also für den Traktor und für den Pflug. Und es kommt auch auf das Gefühl für den Boden drauf ein. Das sind natürlich jetzt wirklich viel, viel mehr Regularien noch bei diesem Wettkampf wichtig. Und deshalb möchte ich gerne auch mit Manfred Wolf sprechen vom Deutschen Pflügerrat. Herr Wolf, ich habe schon angesprochen, man braucht Gefühl als Landwirt beim Pflügen. Es gibt aber noch mehr Regeln. Welche?
17: Geradlinigkeit, genaues Arbeiten, sich in seinen vorgegebenen Grenzen bewegen, auf die Zeit achten und ein gutes Gefühl beim Pflügen bekommen.
15: Wenn ich mich jetzt hier mal umgucke, wir haben hier schon hier auf dem auf der Trainingsfläche schon einige Furchen, die wir hier sehen. Die sehen für mich als Laie, ich muss es leider zugeben, alle gleich aus. Sie schütteln schon vehement mit dem Kopf. Ist das gut oder schlecht, was wir hier sehen?
17: Also wir haben hier ein sehr hohes Niveau, weil wir sehr gute Bedingungen haben. Aber es zeichnen sich schon Unterschiede heraus. Man sieht zum Beispiel in diesem Feld beim Luca, das liegt sehr flach und eben der Nachbar, der hat noch ein bisschen zu kämpfen. Also man sieht die Unterschiede, wenn man beim zweiten Mal genau hinschaut.
15: Was können denn die jungen Landwirtinnen und Landwirte tatsächlich für ihren Berufsalltag mitnehmen von dieser Meisterschaft?
17: Sehr, sehr viel. Das Pflügen ist die Grundvoraussetzung, mit dem Boden sich zu befassen. Es sind sehr, sehr viele Sachen aus der Praxis, die hier beim Leistungspflügen mit eingebracht worden sind. Vornehmlich ist es, der junge Landwirt, Pflüger, soll sich mit der Materie Boden, der Technik auseinandersetzen.
15: Herr Wolf, ich danke Ihnen für die Informationen. Natürlich wollen wir auch noch einen Teilnehmer suchen. Das ist Luca Deissing, der ist jetzt schon ein bisschen weggefahren. Wir müssen mal ein bisschen sputen, einmal hier über das Feld rennen. Luca Deissing war auch schon vor 2 Jahren bei der Meisterschaft dabei. Da wurde er Zweiter im Beetpflügen, hat also schon Erfahrung, ist ein alter Hase. Bereits zum 4. Mal bei der Deutschen Meisterschaft dabei. Und da gucken wir mal, da wird gemessen. Luca, ich grüße dich. Du musst natürlich deinen Traktor im Blick haben, den Pflug, aber was machst du jetzt genau mit dem Maßband?
18: Ich muss einmal schauen, dass ich, wenn ich in mein Restbeet fahre, das am Ende 0 auf 0 auch genau ausgefahren habe. Also unsere Beete, die sind 20 Meter breit, 100 Meter lang und wenn ich dann zum Nachbarn wechsle, muss ich es halt vermitteln. Dafür muss ich immer wieder mit dem Maßband halt mir die Maße holen und dann halt gucken, dass ich den Pflug mit der Schnittbreite dann natürlich passend einstelle.
15: Du bist jetzt schon die ganze Woche hier in Köllitz. Wie fühlst du dich? Heute ist noch mal ein freies Training, bevor es dann am Wochenende dann ja für dich ernst wird. Wie geht's dir?
18: Ja, also an sich geht's mir soweit gut, natürlich. Es läuft hier sehr, sehr gut. Der Boden lässt sich sehr gut bearbeiten. Und wir hatten bis jetzt hier echt eine gute Woche und konnten hier einige Beete schon fahren und gut trainieren.
15: Ich drücke dir auf jeden Fall die Daumen. Danke für die Informationen. Also, am Samstag findet dann die Qualifikation statt. Auch da ist es dann wirklich noch mal interessant zu sehen, um was es geht. Am Sonntag geht es dann um alles, die Deutsche Meisterschaft. Und wer sich dann den ersten Platz holt, der geht dann zur Weltmeisterschaft. Die ist nächstes Jahr in Kenia.
2: Wow, spannende Einblicke. Vielen Dank für den Moment, Sabine Schön. Wir sehen uns gleich nochmal. Dann geht es auch darum, warum eigentlich nur Landwirte bis 35 an diesem Wettkampf teilnehmen dürfen. So, wir gehen jetzt aber erstmal auf Wanderschaft. Es geht auf 120 Kilometern von Bingen am Rhein bis nach Trier an der Mosel, also quasi einmal durch den Hunsrück. Und zwar mit diesem Mann hier. Und da sehen Sie schon, der sieht jetzt nicht unbedingt aus wie so ein gewöhnlicher Wanderer, denn der trägt eine Römermontur mit Schwert, mit Galoschen, mit einer Tunika. Und warum er das macht, das kann er uns jetzt selbst erzählen.
19: Konrad Luna läuft durch das kleine Städtchen Kirchberg im Hunsrück. In seiner römischen Kleidung fällt der Mann sofort auf. Seit 3 Tagen ist er unterwegs und bleibt selten unbemerkt.
20: Vermissallergie ist das große Schild, das habe ich auf dem Foto noch in der Zeitung gesehen.
21: Die Soldaten laufen heutzutage auch nicht immer mit voller Montur rum, sondern im normalen Dienstanzug. Und das ist praktisch das, was man im 4. Jahrhundert zu Zeiten von Ausonius getragen hätte. Genau.
19: Immer wieder wird er angesprochen. Genau solche Begegnungen gehören zu den besonderen Momenten seiner Tour. Nach dem Stopp geht es weiter auf den Spuren des spätrömischen Dichters Ausonius in Richtung Trier. Die 6 Etappen des Weges sind zwischen 13 und 27 Kilometer lang. Viele Abschnitte verlaufen auf alten römischen Straßen. Aber wer macht so etwas freiwillig in seinem Urlaub?
21: Meine Mission ist, dass ich den Menschen die römische Geschichte in Rheinland-Pfalz sichtbar mache und damit auch vielleicht näher bringe, dass sie sich damit ein bisschen beschäftigen, auch mit ihrem eigenen kulturellen Erbe, dass er hier vorhanden ist.
19: Am Montag war der Bundeswehrbeamte mit seinem Begleiter im rheinland-pfälzischen Bingen gestartet, mit eben jener originalgetreuen Kleidung aus dem 4. Jahrhundert. Die besteht aus mit Nägeln beschlagenen Ledergaloschen, einer Tunika und einem anscheinend gefährlichen Schwert. Die Behörden witterten Gefahr.
21: Sowas ist zwar stumpf und ist aber eine Anscheinswaffe, ja. Und da muss man natürlich die entsprechenden Waffenbehörden, Ordnungsbehörden anfragen, ob das überhaupt getragen werden darf.
19: Zum Glück hat es mit der Genehmigung noch rechtzeitig geklappt. Die meisten Etappen wandern Konrad Luna und sein Begleiter zusammen. Die beiden Römerfans verzichten auf ihrer Mission bewusst auf moderne Hilfsmittel wie Navis auf dem Handy. Hin und wieder erlauben sie sich aber doch einen Blick auf die Landkarte, damit die Reise nicht in Umwegen endet. Heute auf der 3. Etappe ist Konrad Luna ausnahmsweise allein unterwegs. Der Weg führt vorbei an einem römischen Wachturm, ein Nachbau auf alten Fundamenten. Antike Geschichte zum Anfassen und Nachdenken.
21: Das ist der Blick in diese Richtung, der Blick in die andere Richtung. Wenn man sich vorstellt, die haben damals hier Dienst getan und hatten hier einen wunderbaren Blick über den Hunsrück, dann ist, ich habe den gleichen Blick ja auch. Ja, das verbindet dann schon irgendwie.
19: Noch bis Samstag läuft das Abenteuer. Ziel ist die Römerstadt Trier. Wer Lust hat, kann ein Stück mitwandern für römisches Flair und eine kleine Auszeit vom Alltag.
2: Wenn es um Videospiele geht, dann denken viele wahrscheinlich erstmal an so blasse Teenager, die einen halben Tag an der Konsole hängen, statt mal in die frische Luft zu gehen. Ist halt so ein typisches Klischee. Aber tatsächlich zocken auch Ältere ziemlich gern und ziemlich oft. Jeder 5. Gamer nämlich ist heute über 60. Und welche Spiele da gerade für diese Generation angesagt sind, welche Technik dafür nötig ist, darüber spreche ich jetzt mit unserem Digitalexperten Sven Oswald, der schon fleißig am Zocken ist. Was spielst du da?
22: Also im Moment spiele ich gerade Mahjong. Und ehrlich gesagt, ich habe das früher nie auf dem Zettel gehabt. Ich bin ja so ein World of Warcraft-Spieler. Ja. Online-Rollenspiel am Computer
2: so seit über
22: 20
2: ne?
22: Jahren. Nee, so richtig Rolle. Also ich bin zum Beispiel, keine Ahnung, Zauberer und renne dann durch eine magische Welt mit anderen, mit tausenden Spielern. Und jetzt für diese Sendung habe ich mal geguckt, was gibt es denn so an kleinen Spielchen? Mahjong, ich bin hängen geblieben. Also ich bin total hooked. Macht totalen Spaß.
2: Cool. Und es gibt ja so einen Fachbegriff für ältere Spieler, Silver Gamer, orientiert sich wahrscheinlich an der Haarfarbe. Du zählst dazu?
22: Mittlerweile ja, und ich fühle mich da in dieser Riege echt sehr wohl. Also ich merke ja schon, wenn ich World of Warcraft spiele, ich gehöre eher zu den älteren Spielern. Also man kriegt dann öfter mal mit, ich muss raus, morgen ist Schule, wo ich denke, ich nicht, ich kann bleiben. Aber
2: man spielt da untereinander auch?
22: Ja, genau. Man ist dann so in Gruppen oder in ganz großen, 40 Leute spielen zusammen und versuchen, irgendwelche Gegner zu erlegen oder so. Aber gerade diese Spiele, die für Silver Gamer, ich sag mal, prädestiniert sind, die machen mir mittlerweile unfassbar viel Spaß.
2: Was bringt das vielleicht auch älteren Menschen, dieses Spielen?
22: Also Spielen hat grundsätzlich viele Vorteile. Ne? Das heißt ja immer, Computerspielen macht doof und so. Das stimmt ebenso nicht. Also gerade wenn ich jetzt zum Beispiel am Handy oder auf einer Konsole oder auch am Computer zocke, habe ich natürlich immer diese Gehirn-Augen-Koordination bei irgendwelchen Suchspielen, dass Sachen zusammenpassen, wie eben bei Mahjong. Ich habe bei Konsolenspielen geht es auch darum, so ein bisschen die Motorik am Leben zu halten. Und ganz wichtig, es gibt mittlerweile sehr viele Spiele, wo ich gemeinsam mit anderen oder gegen andere spiele. Das heißt also, selbst wenn ich alleine zu Hause sitze, bin ich in Kontakt mit anderen Menschen und das spielerisch, das ist immer gut.
2: Das ist auch was gegen die Einsamkeit, ne? Die ja vor allem auch viele ältere Menschen betrifft. Ich hatte es gesagt, jeder 5. Gamer ist inzwischen über 60 und deshalb haben wir uns mal im sächsischen Born in der Nähe von Leipzig mal auf der Straße umgehört, wie das eigentlich bei den Leuten dort so ist, ob die auch schon zocken.
23: Ich mache dann Kreuzworträtsel da drin und ich mache dann auch, kann ich jetzt nicht sagen, muss gucken.
24: Bohlen oder auch ich habe schon einige Spielchen.
23: Candy spiele ich, da gibt es mehrere. Hier dies und das, Candy. Was spielen wir denn noch? Ja, und Wimmelbildspiele.
0: Wieder Mahjong.

0: Ja, das ist entspannend. Das sind mehrere Tafeln und die schiebt man zusammen und dann macht's Bing und ist fort.
1: Ich spiele im Urlaub beim Camping mit meinem Mann Romme und das ist das Einzige, was wir spielen.
2: Das Einzige, was ich spiele, ist Solitär.
3: Ich gehe lieber raus in den Wald oder ich gehe ein bisschen arbeiten. Und dann ist mein Tag zumindest, wie soll ich sagen, gefüllter als das, wenn ich den ganzen Tag auf so ein Ding gucke.
4: Nur mit den Enkeln mal, ja, wenn es sich ergibt.
5: Aber gucken Sie dann zu oder spielen Sie dann schon selbst auch?
4: Immer mal gegeneinander und so. Das machen wir schön, ja.
5: Und macht das Spaß?
4: Naja, ich habe da keine Chance. Ja, dann macht es keinen Spaß. Ganz einfach.
6: Ja, aber es ist ja trotzdem schön, Zeit mit den Engeln zu verbringen. Und man kann natürlich auch trainieren, ne? Wenn jemand ganz neu einsteigt als Gamer, welches Gerät empfiehlt sich da für einen Einstieg?
7: Also ich würde grundsätzlich immer auf das zurückgreifen, was schon da ist. Das kann natürlich eine uralte Spielkonsole sein oder ein ganz alter Computer.
6: Super Nintendo,
7: ja,
6: hatte ich früher.
7: Super, super, großartig. Oder ein alter Computer, da laufen auch einfache sogenannte Browser-Games. Aber mal ehrlich, jeder von uns hat ein Smartphone oder ein Tablet und da gibt es Millionen von Spiele und sehr viele für Silver Surfer.
6: Was kostet das?
7: Also die meisten Spiele, diese App-Spiele, sind erstmal kostenlos. Da kriegt man entweder nervige Werbung um die Ohren geballert, die man dann gegen Geld ausschalten kann. Oder es gibt sogenannte In-App-Käufe. Aber erstmal ist es kostenlos. Ich kann also gucken, gefällt mir das Spiel wirklich? Und kann dann entscheiden, bezahle ich ein bisschen was, um die Vollversion zu haben oder die werbefreie Version. Nicht wie früher, ich kaufe einen Karton, installiere es und merke, nee, war nichts für mich.
6: Das heißt aber, so eine kleine Kostenfalle könnte es da schon geben. Da muss man aufpassen, dass sich da nichts automatisch verlängert.
7: Na, das ist gar nicht die Schwierigkeit, sondern oft ist es so, ich habe das selber gehabt, ohne Quatsch, ist viele Jahre her, aber ich hatte so ein Strategiespiel auf dem Tablet und da habe ich mal hier für 10 Euro eine Einheit gekauft und dann mal für 20 Euro ein Häuschen und am Ende des Monats waren 400 Euro weg. Oh, also da muss man wirklich, man muss sich selber geißeln und genau hingucken, was kaufe ich denn wirklich. Was brauche ich denn wirklich? Mittlerweile ist es so, man kann fast alle Spiele auch ohne zu bezahlen spielen. Früher gab es dieses sogenannte Pay-to-Win. Man musste also was kaufen, um überhaupt gewinnen zu können. Mhm. Und da bin ich drauf reingefallen.
6: Woran erkennt man seriöse Anbieter?
7: Also grundsätzlich immer User-Meinungen checken. Das heißt also, wenn ich jetzt Mahjong, ich gebe Mahjong ein im App-Store, da kriege ich, ich sag mal, 40 Milliarden Spiele vorgeschlagen. Dann gucke ich mal, was sagen denn die User? Warum sollte ich gerade diese App installieren und nicht die andere? Und dann kann ich, danach sollte ich mich richten.
6: Und du hast uns ja ein paar Spiele mitgebracht, die wir uns jetzt mal anschauen wollen. Eins hast du schon genannt.
7: Genau, das können wir auch gerne mal angucken, damit die Leute verstehen, was es ist. Ja. Wir haben uns hier für Vita Mahjong entschieden. Da startet man im Endeffekt und spielt. Die Idee ist hier zu sagen, ich muss immer zwei gleiche Paare finden. Ich kann aber die Stapel nur abräumen, wenn die Dinge auch wirklich an einer Seite frei sind. Also ich könnte jetzt zum Beispiel nicht einfach hier irgendwie was rausnehmen. Oder jetzt zum Beispiel hier. Ne, diesen Kreis könnte ich nicht nehmen, sondern ich muss den nehmen. Und dann baut sich dieses Feld ab. Das heißt also, ich muss ganz genau gucken, welche Symbole sind
6: zusammen,
7: da. Genau. Und das Problem ist, das wird immer komplexer. Der Haufen wird größer und die Symbole werden immer ähnlicher. Teilweise muss ich schon die Lesebrille rausholen, damit ich hier nicht reinfalle. Aber es macht einen Riesenspaß. Ich bin wirklich hooked. Ich bin jetzt, glaube ich, Level 80 oder so. Und gestern Abend musste ich mich zwingen, mal auszumachen, sonst wäre ich heute müde gewesen.
6: Ja, über die Suchtgefahr reden wir gleich noch. Das ist auf jeden Fall ein Thema. Hast noch ein Spiel mitgebracht?
7: Ja,
6: und für Menschen, die Rätsel mögen?
7: Ja, also für Menschen, die Rätsel mögen, haben wir zum Beispiel Worträtsel. Das ist auch sehr schön. Ja. Gibt es als App sozusagen für Tablet oder eben auch für das Handy. Das Gute dabei ist, man hat hier Words with Friends, heißt es. Das ist sowas wie Scrabble früher.
6: Ja.
7: Und das spielt man ja eigentlich mit Leuten am Tisch. In dem Fall kann ich mit fremden Leuten überall auf der Welt spielen. Ja? Oder ich kann eben auch scrabbeln, indem ich meine Freunde, die auch diese App haben, einlade. Das heißt, man trifft sich dann virtuell mit dem Kaffeekränzchen, wo man sich mittwochs zum Kaffeetrinken trifft, keine Ahnung, Donnerstagabend eben dann, um miteinander zu spielen. Es ist ein ganz normales Scrabble-Spiel. Ich muss also Worte legen, kriege dann Punkte und besiege meinen virtuellen Gegner. Ja.
6: Und dann hast du dich bei deinen Kindern bedient, wie es aussieht,
7: oder? Nintendo Switch. Genau, und da gibt es ein Spiel, das ist ein deutsches Spiel von einem Indie-Label, also wirklich toll. Das heißt Dorfromantik und genau darum geht es. Es ist wirklich wundervoll.
6: Entschleunigung.
7: Ja, total. Ich baue hier Landschaften. Ich habe kleine sogenannte Quests, Aufgaben. Hier sieht man diese +2. Ich setze diese Platten ran, kann hier also meine Bahnstrecke bauen, kann kleine Quests erledigen und zack ist man entspannt.
6: Und dann baut man sich so eine kleine Landschaft,
7: puzzelt
6: das zusammen.
7: Genau, man kann dann im Endeffekt auch in dieser Landschaft umherfahren und sich das Ganze angucken. Die ganze Sache wird sehr, sehr groß und es ist ganz easy zu bedienen. Das ist ja immer wichtig. Ich muss nicht viel lernen und im Endeffekt ist es auch selbsterklärend. Wasser kommt an Wasser und wenn man viele Wasser oder viele Felder zusammenpackt, gibt es eben entsprechend Punkte. Hier zum Beispiel sieht man mal gerade so ein rotes X. Das sollte ich da nicht hinlegen, sondern ich will ja noch viele dazu packen. Das heißt also, ich nehme dann einfach andere Dinge, kann mir große Wälder bauen. Also zack, ist mein Entschleunigung.
6: Jetzt hast du gerade aber schon gesagt, du hast gestern stundenlang Mahjong gezockt. Thema Sucht ist ein Problem, oder? Was sind denn da so die ersten Alarmzeichen?
7: Na, wir gucken ja immer, was machen denn die Kids? Das ist wichtig, aber wir müssen uns auch selber im Blick haben. Also grundsätzlich kann man nicht sagen, so und so viele Stunden und dann ist man süchtig. Weil es hängt ja davon ab, wenn ich ein älterer Mensch bin und viel Zeit habe, was mache ich denn sonst so? Ne? Aber wenn ich Dinge, die ich normalerweise tue oder die ich eigentlich gerne tun wollte, anfange nach hinten zu schieben, um nur mal noch eine Runde zu spielen, dann spiele ich diese Runde vielleicht lieber mal nicht, damit ich die Kontrolle über mein Leben behalte.
6: Wie behalte ich diese Kontrolle? Wo kann ich mich denn hinwenden?
7: Also grundsätzlich gibt es extrem viele Infoseiten im Netz, wo es sozusagen um Computerspiele-Sucht gibt. Natürlich kann man auch im Endeffekt wie früher die Telefonseelsorge anrufen. Das geht immer. Aber es ist erstmal wichtig, selber einen Blick drauf zu haben und ganz wichtig auch auf Angehörige hören. Also wenn man das Gefühl hat, mein Ehemann, der sagt irgendwie, hör mal, du bist nur noch am Zocken, du bist gar nicht mehr richtig dabei, dann gerne mal zuhören und sagen, okay, dann lege ich es mal zur Seite.
6: Wir haben aus unserer MEMA-Fraggemeinschaft Zuschriften bekommen, unter anderem von Petra Weilbrenner, die möchte wissen, welche kostenlosen Gedächtnisspiele sind denn empfehlenswert? Ne? Gerade so Hirnjogging ist ja auch so ein Thema immer.
7: Also was ich ganz gerne gespielt habe, sind so Wortfindespiele. Ja. Ja, da gibt es eine jede Menge. Man kann einfach mal nach Wortspielen in den App-Stores suchen. Dieses Mahjong-Ding ist insofern cool, als dass man wirklich, man wird immer besser, man hat irgendwie ist fokussiert, konzentriert und man verbessert eben im Endeffekt auch seine kognitiven Fähigkeiten dadurch. Natürlich ist so, Strategiespiele sind toll, weil man wirklich sehr umfassend Dinge machen muss, aber das ist halt auch schon sehr komplex. Insofern mit so Wortspielen anfangen. Es gibt aber auch klassische Kreuzworträtsel zum Beispiel, einfach online als App.
6: Gibt aber ja auch so Spiele, eben Strategie hast du genannt, wo man dann manchmal nicht weiterkommt, wo man dann irgendwie frustriert ist, weil man irgendwie das nächste Level nicht erreicht. Wo kann man sich dahin wenden?
7: Oh, das ist lustig, weil es gibt eigentlich zu jedem Spiel, es kann noch so verrückt sein, eine Community.
6: Im Internet, klar.
7: Ja, und ansonsten einfach mal die KI fragen, die sagt schon, wie es weitergeht.
6: So, die letzten drei Tipps jetzt vielleicht für den Einstieg. Was ist für dich das Wichtigste, wenn man jetzt als Senior oder Seniorin anfangen möchte, auch mal ein paar Spiele zu zocken?
7: Erstmal kein Geld in Hardware investieren, irgendein Gerät hat man, sei es ein Tablet oder ein Handy oder eine alte Konsole. Dann gucken, was mag ich gerne und dann mit den einfachen Dingen anfangen, sich nicht gleich überfordern. Also so zum Beispiel Fußballmanager, FIFA oder so ein Zeug, da bin ich raus, kriege ich nicht auf die Kette. Ja, bin ich so doof, kriege ich nicht Autorennen, ich fahre immer in die Leitplanke. Ich mache dann lieber so Kniffel, so Rätselspielchen, was Kostenloses runterladen, ausprobieren, wenn es das nicht ist, was anderes Kostenloses, findet man was, was man mag. Dann kann man anfangen, Geld zu investieren. Gut. Und beim Geld investieren immer schön aufpassen, dass es nachher nicht ausufert.
6: Dann hast du jetzt Zeit, weiterzuspielen.
7: Na,
6: viel Spaß, Sven, beim Zocken. Und vielen Dank, dass du heute wieder bei uns warst. Bis zum nächsten Mal. So, in dieser Woche begleiten wir hier im Mittagsmagazin die Feuerwehrleute der Feuerwache 1 in Hannover. Und zwar bei ihren Einsätzen natürlich. Und dabei geht es oft gar nicht nur darum, Brände zu löschen, sondern ein ganz wichtiger, ein ganz großer Teil ihrer Arbeit besteht auch darin, Menschen zu helfen, die medizinische Notfälle erleiden. Als ausgebildete Rettungssanitäter sind die nämlich fast alle. Und da zählt im Ernstfall mitunter jede Sekunde.
8: Kurz nach 21 Uhr. Alarm.
9: Hilflos hinter, Verdacht auf hilflos hinter Tür. Hat wohl die Nachbarin gemeldet.
8: Die Feuerwehrleute der Wache 1 in Hannover sind für über 100.000 Menschen im Stadtgebiet verantwortlich. Innerhalb von 9,5 Minuten muss das Fahrzeug am Einsatzort sein, so die Vorgabe.
9: Nehmen wir gleich Rucksack direkt mit, ne? Wird ja kein RTW vor Ort sein.
7: Ja.
8: Dieses Mal sind sie in knapp 5 Minuten da.
10: Schau mal, ob du da gut reinkommst. Wenn nicht, bleiben wir auf der Kante stehen.
11: Erstmal hier stehen bleiben, dass
10: wir denken. Wir kommen nicht rein, wir bleiben hier stehen.
9: Ja, verstanden.
10: Nehmen wir erstmal ohne Yves. Hallo, guten Abend.
12: Hilflose Person im ersten OG.
10: Ja, haben Sie Kontakt noch?
12: Nee, sie hat jetzt nicht mehr geantwortet. Vorhin hat sie noch geantwortet.
10: Ah, okay.
12: Sie hat sich vor einer Viertelstunde noch bewegt.
10: Vielen Dank erstmal fürs Melden.
8: Der Nachbar hatte von draußen gesehen, wie die Frau plötzlich zusammengesackt ist.
9: Fenster sind leider verschlossen.
10: Ja, habe ich auch schon gesehen. Notfalls backen. Wir probieren es mal. Ist natürlich hier super fest, wenn ich mir die Tür anschaue.
11: Alter, mit Ziehschutz. Mhm.
10: Entweder, wenn es nicht mit dem Draht geht, gucke ich mir schon mal den Balkon an. Auch, guck mal einmal Draht. Schaut ihr, ich melde mich. Ich schaue mir mal den Balkon an. Der hier, ne? Mit dem Katzennetz an hier einen weiter. Ah ja, alles klar. Sehr gut. Lukas?
13: Ja, servus.
10: Zieh mal vor, bis zu meiner Taschenlampe, wo ich gerade im Garten stehe. Wir müssen mal eine Alternative schon mal fertig machen mit der Steckleiter.
13: Jo, verstanden. Lars?
11: Höre.
13: Kommt ihr da weiter?
11: Ich bin gerade am Fummeln.
10: Genau, ich bereite schon mal alternativ ein bisschen was vor.
13: Klick, klick.
10: Zwei Teile müssten eigentlich lang, hoffe ich.
14: Aber eigentlich nehmen wir dann das andere, ne?
10: Ja, ja.
11: Nee, ist er. Sieht abgeschlossen sein.
15: Stefan, wir sind drin.
10: Alles gut, ich komme. Abbruch, die sind drin.
15: Hallo? Feuerwehr?
16: Ja.
15: Hallo? Guten Tag.
10: Eine Person in der Wohnung vorgefunden.
13: Brauchst du ein Eve, dann bring ich ihn gleich mit.
10: Haben wir schon dabei.
15: Was ist denn passiert?
13: Ihr seid die Besten. Komm mal.
10: Können Sie aufstehen?
16: Moment.
10: Passen Sie auf, ich packe mal meinen Fuß hier vor Ihren Fuß.
16: Ja.
15: Wollen Sie erstmal kurz so sitzen bleiben? Okay, aufstehen.
10: Okay. Und setzen sich auf den Stuhl.
16: Ja.
10: Jetzt können Sie zurück.
16: Ja, richtig.
10: Jawohl.
16: Das ist mir doch nie passiert.
10: Genau, sammeln Sie sich erstmal, sortieren Sie sich mal und dann erzählen Sie mal, was überhaupt passiert ist. Ja. Guten Abend.
16: Hallo, ich war im Wohnzimmer.
10: Ja.
16: Ne? Und da auf einmal hatte ich so gedacht, jetzt fällst du um. Und dann bin ich.
10: Ist Ihnen denn so ein bisschen schummerig geworden oder sind Sie weggerutscht? Weil ich sehe, Sie haben ja nur Socken an und hier auf dem Fliesen ist man ja ruckzuck mal ausgerutscht. Ne? Passen Sie auf, wir machen mal, hier stecken Sie mal einen Finger rein, wir machen mal so ein bisschen Medizin. Wir gucken mal so ein bisschen, wie es Ihnen geht, was das Herz macht.
8: Die Feuerwehrleute sind alle auch ausgebildete Notfallsanitäter.
10: Das Herz macht, was es soll, Sauerstoff haben Sie auch genug und bis auf den kleinen Rempler am Ellbogen haben Sie ja nichts abbekommen. Wir holen mal einen Rettungswagen hinzu.
16: Warum?
10: Um abzuklären, ob es Ihnen wirklich gut geht, ist es vielleicht kurz gut, mal mit Ihnen in die Klinik zu fahren, ins Krankenhaus. Weil wir haben hier gewisse Gerätschaften, mit denen können wir nicht genau ausschließen, dass es Ihnen richtig gut geht.
16: Ja. Ich bin nicht ins Krankenhaus.
10: Ja, aber überlegen Sie mal, das geht um die Gesundheit, ne? Dass Sie hier nicht gleich wieder stürzen. Weil es bringt nämlich nichts, wenn Sie gleich wieder stürzen.
8: Ja,
10: Frau, ich lese gerade. Oh, das ist in Ordnung. Sie sind die beste Oma der Welt.
16: Wer sagt das?
10: Steht da an Ihrem Kühlschrank.
16: Ach so.
10: Genau. Und die beste Oma der Welt.
16: Von meiner Urenkel.
10: Das ist super. Dann sind Sie ja schon die allerbeste Uroma der Welt. Und die allerbeste Oma der Welt muss jetzt gleich mal zur ärztlichen Untersuchung ins Krankenhaus. Sie werden dann nicht länger da bleiben als nötig. Aber Sie haben richtig hohen Blutdruck. Der ist über 200. Und so lassen wir Sie nicht allein in der Wohnung. Ja, der ist richtig hoch. Und wir vermuten auch, dass dieser verdammt hohe Blutdruck die Ursache dafür sah, dass Sie hier gestürzt sind.
16: Ja,
10: und, genau. Und wenn wir gleich alle wieder weg sind, dann ist keiner für Sie da. Dementsprechend nehmen wir Sie einmal mit, die Kollegen. Und wenn nichts weiter ist, sind Sie dann auch ganz schnell wieder hier zu Hause. Machen wir so, ne?
16: Ja.
15: Ja, Feuerwehr Hannover, Wuttig mein Name. Hallo, wir sind bei Ihrer Mutter in die Wohnung reingekommen. Sie lag auf dem Boden.
17: Das tut einem schon leid auf jeden Fall. Ne? Und dann geben wir natürlich auch irgendwie alles, um da irgendwie die Situation wieder für Sie passabel zu machen. Ich will jetzt nicht sagen, als Sozialarbeiter fungieren, aber das haben wir ja oft auf dem Rettungswagen auch. Sie so ein bisschen betätscheln dann. Ne? Dann gehen wir auch mit einem guten Gefühl auf jeden Fall da wieder aus der Wohnung raus.
8: Die Johanniter bringen die Frau ins Krankenhaus.
11: Wir haben alles, ne?
10: Wir haben alles, auf geht's. Gut, dass es so geklappt hat, denn sonst hätten wir ganz viel Arbeit gehabt. Durchs Fenster, mit der Leiter über dem Balkon, das wäre deutlich mehr Arbeit geworden.
18: Und deswegen sind wir ganz froh, dass das jetzt so geklappt hat auf dem schnellen Wege.

0: werden am Wochenende die 40. Bundesmeisterschaften im Leistungspflügen ausgetragen. 26 Teilnehmende aus 8 Bundesländern treten da an. Die mussten sich alle qualifizieren fürs Finale. Heute wird noch mal trainiert. Und unsere MIMA-Reporterin Sabine Schön ist für uns live dabei. Sabine, warum gibt es denn bei diesem Wettbewerb eine Altersobergrenze von 35 Jahren?
1: Ja, der Bundeswettbewerb in Leistungsflügen ist ein Jugendwettbewerb. Und irgendwo muss dann die Altersgrenze gezogen werden. Die ist eben bei 35 Jahren. Die jüngste Teilnehmerin dieses Wochenende, diese Woche, ist 18 Jahre alt, kommt aus Sachsen. Aber ich werde jetzt gleich den amtierenden deutschen Meister treffen. Das ist Mike Manshardt. Ich guck mal, der ist schon in seinem Traktor. Er kommt auch gerade von der Weltmeisterschaft. Die war in Kroatien. Also er ist bestens vorbereitet. Er ist trotz seiner 26 Jahre ein alter Hase. Und ich komme mal dazu. Hallo Mike, wie fühlst du dich denn vorbereitet? Du bist der amtierende deutsche Meister. Wir haben auch ein paar Bilder vorbereitet von der Meisterschaft von vor 2 Jahren.
2: Ja, ich glaube, man kann nie genug vorbereitet sein. Ich hoffe gut.
1: Das ist sehr bescheiden. Ich komme mal zu dir nach oben. Einmal hier reingeklettert. Worauf kommt es denn am meisten an, Mike? Du hast ja einmal den Traktor zu bedienen, aber auch den Flug. Was ist schwieriger?
2: Ja, das gerade ausfahren und dabei gleichzeitig den Flug so einzustellen, dass alles gut aussieht. Ja. Also die Kombination aus beidem.
1: Wenn ich dich jetzt dazu nötige, loszufahren, würde ich dich sehr ablenken?
2: Ja, das bekommen wir jetzt hin.
1: Dann lassen wir los. Ich möchte mir mal einen Eindruck machen, wie tatsächlich das dann aussieht, wenn ihr hier arbeitet. Ja, wenn ich jetzt nach hinten gucke, du guckst auch nach hinten. Wie anstrengend ist das, auf dieser Linie zu bleiben? Es geht ja um die Genauigkeit zum einen.
2: Wenn sie einmal gerade ist, schwierig, das immer gerade zu halten und dahinter alles gleichmäßig aussehen zu lassen.
1: Das sieht jetzt aus meiner Sicht ganz gut aus. Das Niveau ist sehr hoch, habe ich schon gehört. Wie kommst du denn mit dem sächsischen Boden zurecht?
2: Es war eine Umgewöhnung. Es ist hier sehr leichter Boden. Bei uns zu Hause ist er eher schwer. Und jetzt hat es noch ein bisschen geregnet. Ja.
1: Das klingt gut, das schaffst du. Wenn du mal anhalten würdest, würde ich ganz kurz noch mal aussteigen. Das ging abrupt. Ich kletter einmal hier runter, denn wir wollen auch noch mit Manfred Wolf sprechen vom Deutschen Pflügerrad. Herr Wolf, wie zeitgemäß ist denn das Pflügen überhaupt noch in Zeiten von Klimaschutz, in Zeiten von KI und satellitengesteuerter Technik?
3: Aktueller denn je. In Deutschland werden immer mehr Pflanzenschutzmittel verboten. Und das Pflügen kommt wieder, ist aber immer abhängig, wo ist der Standort, wie ist die Bodenverfügbarkeit. Also muss nicht heißen, überall wird gepflügt.
1: Welche Fehler können denn die jungen Teilnehmer machen?
3: Krumm fahren, also nicht gerade fahren, zu langsam sein, zu schnell sein. Gibt es 1000 verschiedene Möglichkeiten, Fehler zu machen. Ja.
1: Ich danke Ihnen für die Informationen. Es ist auch so, dass tatsächlich auch technisch viel schief gehen kann. Von Reifenplatzer bis irgendwelche abgekaperten Leitungen ist alles möglich. Wir drücken die Daumen. Am Sonntag gibt es dann einen vielleicht neuen deutschen Meister im Leistungsflügen.
0: Ja, dann toi toi toi an alle Teilnehmenden. Vielen Dank, Sabine, für diese Eindrücke. Live von den letzten Trainingseinheiten der Bundesmeisterschaft im Landesflügen. So, und wir bleiben sportlich hier, Mima.
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0: Und da sind heute natürlich alle Augen und Ohren auf Jürgen Klopp gerichtet, denn Mariama, der Fußball-Bundestrainer, der hat heute seinen Nationalmannschaftskader ja vorgestellt.
5: Ja, es stehen 4 Spiele für die Nationalmannschaft in der Nations League an. Kleiner Wermutstropfen, dafür gibt es jetzt in der Bundesliga eine XXL-Pause von fast 3 Wochen.
0: Das kriegen wir hin.
5: Ich denke auch. Es sind die ersten Spiele der Nationalmannschaft nach dem WM-Debakel vor knapp 3 Monaten. Und es werden die ersten Spiele für Jürgen Klopp als neuer Bundestrainer. Heute Vormittag gab auf einer Pressekonferenz bekannt, auf welche Spieler er in der Nations League bauen will.
6: Auf diesen Moment hat Fußball-Deutschland gewartet. Jürgen Klopp präsentiert seinen ersten Kader und der hat XXL-Größe. 44 Spieler werden die 4 Partien der Nations League bestreiten, aufgeteilt in 2 Kader für jeweils 2 Spiele.
7: Wir haben keine A- oder B-Mannschaft gemacht, im Sinne von, dass wir glauben, dass gegen diesen Gegner die Mannschaft gewinnen kann. Wir wollen, und das ist ja, denke ich, im Fußball normal, alle 4 Spiele gewinnen.
6: Fakt ist, dass Marc-André Ter Stegen als Nummer 1 in die Ära Klopp geht. Kapitän bleibt Joshua Kimmich, der künftig aber im Mittelfeld agieren soll. Klopps oberste Prämisse für sein Debüt als Bundestrainer?
7: Wir werden alles versuchen, um einen

0: um eine neue Herangehensweise sichtbar zu machen. Das kann ich versprechen, so schnell wie möglich. Ich erwarte sofort mehr.
1: Insgesamt sind nicht weniger als 16 Spieler ohne Länderspielerfahrung dabei. Darunter Younes Ebnoutalib aus Frankfurt, Felix Keidel von Aufsteiger Elversberg und Bambasé Konté aus Hoffenheim.
0: Es hat Spaß gemacht, den Kader zusammenzustellen. Es hat's wirklich. Also es war cool, diese Spieler, sich mit diesen Spielern zu beschäftigen. Und das könnt ihr mir glauben. Und jetzt, wenn wir hier denken, wenn wir uns jetzt 4 Wochen, 6 Wochen, 8 Wochen zurückgehen, wir scheiden bei der WM aus, kann ich mir nicht vorstellen, dass viele gedacht haben, es würde Spaß machen, sich mit deutschen Fußballern zu beschäftigen. Und ich hatte das große Vergnügen, genau das zu tun. Es hat ein Jahrhundert Spaß gemacht.
1: Verzichtet hat Klopp auf einige prominente Namen wie Oliver Baumann, Dennis Undaff oder Leroy Sané.
2: Und wir schalten jetzt live zum DFB-Campus in Frankfurt zu meiner Kollegin Janine Hilpmann. Janine, du warst bei der Pressekonferenz dabei. Ja, was war denn das für eine Atmosphäre mit dem neuen Bundestrainer?
3: Ja, ich würde sagen, es war eine ganz besondere Atmosphäre. Es hatte wirklich was von Auf geht's Mentalität. Wir haben einen Jürgen Klopp erlebt. Wir haben es eben im Beitrag vom Kollegen Schmelzer schon gesehen. Der hatte eine Kappe auf der stand etwas selbstironisch, einer von 83 Millionen. Und dieser Spruch zielt natürlich darauf ab, dass der oder die ein oder andere ja öfters auch mal eine gute Meinung hat, was der Bundestrainer besser machen könnte. Also mit dieser Vision ist er selbstironisch heute in diese Pressekonferenz gegangen. Die Kappen hat er übrigens dann auch noch großzügig verteilt. Ja, und er hat noch mal klar gemacht, jeden, den er angerufen hat, der hat sich extrem gefreut, dass er in diesem Kader mit dabei sein darf. Und dann gab es, und ich finde auch, das ist ein wichtiger Moment, der noch mal Erwähnung finden muss, eine nachdenkliche Situation, denn Jürgen Klopp hat noch mal Bezug genommen auf die Landtagswahl in Sachsen-Anhalt und er hat, und an der Stelle möchte ich ihn zitieren, einmal gesagt, es gibt einige, die jetzt sagen, das finden wir okay, und dann gibt es wiederum einige, die sagen, oh je, was ist da passiert? Und er hat dann wiederum Schlenker zum Sport zurückgemacht, hat gesagt, er will den Nationalstolz nicht den Falschen überlassen und er will sich, Zitat, die Fahne, also die deutsche Flagge, zurückholen.
2: Ja, die will er sich zurückholen mit einigen Neulingen. Wir haben es eben im Beitrag schon gehört. Es sind einige neue Namen im Klopp-Kader dabei. Was kannst du uns denn zu denen sagen?
3: Ja, also da sind einige Namen, die wirklich ganz neu sind. Es gibt auch einige, wo der eine oder andere gesagt hat, na, das ist überfällig. Einer von denen ist mit Sicherheit Philipp Treu vom SC Freiburg. Der ist da eine etablierte Größe. Der hat wesentlichen Anteil daran, dass es bei Freiburg gerade so läuft. Und der hat diesen Anruf auch erhalten. Zu nennen ist vielleicht auch noch mal Finn Jeltsch vom VfB Stuttgart. Der ist bei der Abwehr dort absolut etabliert, hat einen wesentlichen Anteil daran, dass man sich für die Champions League qualifizieren konnte. Und das ist interessant, er hat zum Beispiel auch schon U17-Erfahrung, ist Europameister, Weltmeister mit der U17 geworden. Und ja, das sind nur einige Namen. Es wird also spannend werden.
2: Ja, einige Namen in einem riesigen Kader. 44 Spieler sind insgesamt nominiert. Ja, warum das? Was ist denn Jürgen Klopps Plan dahinter?
3: Ja, sein Ziel ist im Grunde vor allem testen, Leistung wirklich im Spiel zu testen. Er hat gesagt, ich sehe viel Potenzial, ich wünsche mir auch, dass wir dieses Potenzial sehen und darauf den Fokus setzen. Von daher dürfen die Fußballfans gespannt sein auf 4 sehr abwechslungsreiche Nations League-Spiele.
2: Ja, vielen Dank. Live aus Frankfurt am Main war das Janine Hilpmann. Und wir schauen in der kommenden MIMA-Stunde auf Bayer Leverkusen, die gestern Abend erfolgreich in die Europa League gestartet sind.
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5: Und außerdem freuen wir uns gleich noch auf eine Frau hier im Studio mit unzähligen Facetten. Desiree Nick kommt zu uns ins Studio. Sie ist Entertainerin, Schauspielerin, Bestseller-Autorin, Dschungelkönigin. Ja, ein Gesamtkunstwerk sozusagen. Eine Frau, die auf jeden Fall bekannt dafür ist, dass sie sagt, was sie denkt, auch wenn sie damit mal aneckt. Und in 2 Wochen, da wird sie 70 Jahre. Allerdings wird sie nicht müde, immer wieder was Neues auszuprobieren. Was da ansteht, erzählt sie uns gleich. Auf jeden Fall wird uns der Gesprächsstoff nicht ausgehen, da bin ich mir sicher. Ähnlich wie der Tagesschau, nie die Meldungen ausgehen werden. Und jetzt kommen die aktuellsten von Thorsten Schröder.
6: Guten Tag, willkommen zur Tagesschau. EU-Kommission will Social-Media-Verbot für Minderjährige. Soziale Netzwerke sollen demnach erst ab 13 Jahren und dann zunächst nur eingeschränkt erlaubt sein, erklärte Kommissionspräsidentin von der Leyen bei der Vorstellung des Gesetzentwurfs. Plattformen sollen ihr Angebot für unter 18-Jährige zudem so gestalten, dass sie keine suchtfördernde Funktionen enthalten. Mehr dazu auch gleich im Mittagsmagazin. Kanadas Premier unterstützt Idee assoziierter Mitgliedschaft in der EU. Bei seiner Rede vor dem Europäischen Parlament lobte Carney den Vorschlag der Kommissionspräsidentin von der Leyen. Er betonte die gemeinsamen Werte und dass man zusammen stärker und widerstandsfähiger sei. Über die künftige Beziehung zur EU solle das kanadische Parlament abstimmen, so Carney. US-Notenbank Fed erhöht Leitzins. Er steigt um 0,25 Prozentpunkte auf die neue Spanne von 3,75 bis 4%. Es ist die erste Erhöhung seit gut 3 Jahren. Als Grund nannte Fed-Chef Walsh die anhaltend hohe Inflation in den USA. Präsident Trump reagierte mit Unverständnis. Er forderte erneut eine Zinssenkung. US-Kongress beschließt Gesetz für Russland-Sanktionen. Nach dem Senat stimmte auch das Repräsentantenhaus mit breiter Mehrheit zu. Es sind die ersten neuen Strafmaßnahmen, seit Präsident Trump wieder im Amt ist. Sie sollen unter anderem helfen, Gas- und Ölexporte einzudämmen, mit denen Russland den Krieg gegen die Ukraine finanziert. Linkspartei in Berlin verteidigt Pläne für Enteignung von Immobilienkonzernen. In einer TV-Diskussion zur Abgeordnetenhauswahl am Sonntag sagte Spitzenkandidatin Eralp, rund 220.000 Wohnungen sollten vergesellschaftet werden. CDU, SPD und AfD lehnen das ab. Auch in Mecklenburg-Vorpommern wird gewählt. Im TV-Duell von SPD-Spitzenkandidatin Schwesig und ihrem Herausforderer Holm von der AfD ging es vor allem um Migrations- und Wirtschaftspolitik. Und damit zurück nach Leipzig zu Tino Böttcher.
5: Dankeschön, Thorsten Schröder, und willkommen zu einer weiteren Stunde hier im ARD-Mittagsmagazin. Rein geografisch liegen Kanada und Europa ja weit auseinander. Aber auf politischer Ebene kommen sich die beiden gerade erstaunlich nahe. Denn angesichts des schwierigen Verhältnisses zu den USA sucht Kanada neue Partner, macht der EU Avancen und die wiederum hat diesen Flirt erwidert. Könnte sich sogar vorstellen, Kanada als erstes sogenanntes assoziiertes Mitglied in die Gemeinschaft aufzunehmen. Klingt auf jeden Fall nach einer besonderen Beziehung, mit der sich Kanadas Premier allerdings nicht nur Freunde macht.
7: Äußerst herzlich und sogar im Eishockey-Trikot wird der kanadische Premierminister Carney vor seiner Rede im Europäischen Parlament begrüßt. Dann sagt er, seine Regierung befürworte den Plan, Kanada stärker an die EU zu binden und ist offen für die Idee einer EU-Sondermitgliedschaft. Man stehe für gemeinsame Werte und könne zusammen die jeweiligen Schwächen ausgleichen.
8: Closing these gaps.
7: Diese Lücken zu schließen, ist allein nicht möglich. Aber gemeinsam ist es sehr wohl erreichbar. Kanada und Europa sind einzeln stark. Europa und Kanada gemeinsam sind stärker. Schon gestern war das politische Oberhaupt Kanadas in Straßburg angekommen. Hier hatte EU-Kommissionspräsidentin von der Leyen vorgeschlagen, Kanada zum ersten assoziierten Mitglied der EU zu machen. Diese angestrebte Partnerschaft richte sich nicht gegen andere, sondern diene der gemeinsamen Stärke, so von der Leyen. Direkt an Carney gewandt sagte sie, lieber Mark, wir müssen dringend unsere Partnerschaft neu gestalten. Wir diskutieren schon länger ein Format der Staats- und Regierungschefs, das die Sicherheit unseres Kontinents im Blick hat und an dem Partner wie Kanada, die Ukraine, Großbritannien, Norwegen und andere beteiligt sind. Angesichts der gegenwärtigen Risiken ist dies jetzt noch dringlicher. Deshalb werden wir unsere Ideen für einen europäischen Sicherheitsrat vorstellen. Kanada könnte mit der EU stärker zusammenarbeiten beim Handel, künstlicher Intelligenz, Klimapolitik und gemeinsamen Rüstungsprojekten. Zudem will Kanada Mitglied der europäischen Eingreiftruppe JEF werden, eine Militärkoalition zwischen Großbritannien und 10 europäischen NATO-Staaten, quasi eine NATO-Light ohne die USA. Der US-Präsident bezeichnet diese Pläne als lächerlich und droht mit wirtschaftlichen Konsequenzen. Wenn sie das tun und ich es auch nur im geringsten als feindseligen Akt betrachte, werde ich sehr hohe Zölle verhängen oder den Handel mit Europa einstellen. Konkreter könnten die Pläne der Partnerschaft zwischen der EU und Kanada Ende Oktober werden. Dann soll ein gemeinsamer Gipfel stattfinden.
5: Fragen wir nach bei unserer EU-Korrespondentin Tina Hassel, live aus Straßburg, die ganz nah dran ist am Geschehen im EU-Parlament. Tina, auf der einen Seite klingt das ja nach einer engeren Partnerschaft. Auf der anderen Seite wird das eben auch, wir haben es gerade gesehen, als Provokation möglicherweise empfunden. Welches Zeichen sendet denn die EU da Richtung USA und NATO?
8: Nun, die Botschaft

0: War ganz klar, das ist nicht als Provokation gedacht. Kommissionspräsidentin von der Leyen, wir haben es eben im Beitrag gehört, hat das gestern schon gesagt. Die Partnerschaft richte sich nicht gegen andere. Man wolle niemanden ausschließen. Und auch Premier Carney hat das gesagt. Er hat gesagt, Kanada will nicht ein Rivale Amerikas werden, nur mit besseren Manieren und starke Verbündete sein, auch im Interesse der USA. Also man ist hier wirklich sehr bemüht, mit kühlen Kopf zu wahren und zu signalisieren, das ist nicht gerichtet gegen Washington. Und Trump selbst, muss man sagen, war ja relativ vorsichtig. Er werde die neuen Zölle nur erheben, wenn er das als feindselig empfinden würde. Also da versucht man jetzt zu senden, nein, das ist nicht feindselig gemeint, und ansonsten weitermachen, was gut ist für die EU und für Kanada.
1: Vielen Dank, Tina Hassel, für den Moment. Wir hören uns gleich nochmal, und zwar um über ein weiteres Vorhaben der EU zu reden. Und zwar den Plan, den Zugang zu Social Media für Jugendliche einzuschränken. Denn gerade für junge Leute kann die Nutzung von TikTok, Instagram und Co. negative Folgen haben. Schlafmangel, Angststörungen, mangelnde Konzentrationsfähigkeit. Und dass es eben durchaus problematisch ist, den ganzen Tag am Smartphone zu hängen, das sehen selbst viele Schülerinnen und Schüler so.
2: Ich bin schon täglich so 8 Stunden auf mein Handy, und das macht schon sehr süchtig.
3: Aber ich habe selber realisiert, dass es auch nicht gut für mich ist. Und manchmal habe ich auch diese Phasen, wo ich TikTok lösche und es versuche, aber ich komme halt immer wieder zu TikTok. Es ist wie eine Sucht.
4: Ich merke schon, dass es sehr viel an mir ändert. Zum Beispiel die Konzentration, weil man ja daran gewöhnt ist, halt kurze Sachen anzuschauen. Dann länger an etwas dran zu arbeiten, ist dann nicht so leicht, weil es einen ablenkt.
1: Ja, Stimmen waren das aus einer Schule in Köln. Und eben wegen der Folgen, die die Jugendlichen hier selbst beschrieben haben, will die EU nun also den Zugang zu Social Media beschränken. Heute Vormittag hat Kommissionspräsidentin von der Leyen die Details vorgestellt, und das hier sind die wichtigsten Punkte.
5: Die EU-Kommission will soziale Netzwerke für Kinder und Jugendliche sicher machen. Für Kinder unter 13 soll es gar keinen Zugang zu sozialen Netzwerken wie Instagram, TikTok und Snapchat geben. Jugendliche ab 13 sollen maximal 1 Stunde pro Tag von Eltern beaufsichtigte Minikonten mit eingeschränkten Funktionen nutzen dürfen. Eigene Social-Media-Konten oder Accounts sollen erst ab 15 möglich sein. Jugendliche unter 18 sollen mit sicherem Design vor toxischen und süchtig machenden Funktionen geschützt werden. Dafür liegt die Verantwortung bei den Anbietern.
1: Aus Deutschland kommen da bereits zustimmende Signale. Die Bundesfamilienministerin Karin Prien, die hat die geplanten Auflagen begrüßt. Fahren wir deshalb jetzt noch mal nach bei unserer EU-Korrespondentin Tina Hassel in Straßburg. Wie geht's denn da jetzt konkret weiter mit diesen Plänen?
0: Nun, das ist heute ja erstmal der Beschluss der Kommission. Der ist sehr einmütig getroffen worden. Bis das aber irgendwie binden wird, muss es ja noch auch vom Europäischen Parlament und dem Rat, also den Mitgliedstaaten, beschlossen werden. Da dürfte es noch Änderungsvorschläge und Diskussionen geben. Aber von der Leyen hat heute gesagt, die gesellschaftliche Debatte sei weiter. Eine große Mehrheit in der EU wünsche sich mehr Kontrolle im Netz und mehr Schutz für die Kinder. Und sie hat gesagt, auch wissenschaftlich sei inzwischen viel besser erforscht, was stundenlanger Handykonsum anrichtet an Schäden im Hirn. Also insofern hofft man, das jetzt im nächsten Jahr durchbringen zu können und dann anwenden zu können.
1: Jetzt ist natürlich aber die wichtigste Frage, wie das alles ganz konkret umgesetzt und dann vor allem natürlich auch, wenn es um Verbote geht, kontrolliert werden soll.
0: Ja, genau, das ist die große Frage. Und da schlägt die Kommission einen neuen Weg vor. Weil die großen Plattformen bislang eben nicht mitmachen, wie sie sollen, soll jetzt die Beweislast umgedreht werden. Was heißt das? TikTok, Facebook und Co. müssten jetzt beweisen, dass sie sich an die EU-Vorgaben halten, dass sie keine süchtig machenden Algorithmen verwenden, dass sie Kinder nachts nicht kontaktieren, dass sich die Altersbeschränkungen umsetzen, und zwar bevor sie überhaupt Jugendliche erreichen können über ihre Plattformen. Das ist das Neue an diesem EU Kids Act. Sollten sie das nicht tun, sollten sie das nicht nachweisen, würden sie in Europa keine neuen Accounts mehr eröffnen können. Das ist die Idee darunter. Aber nochmal, das ist erst der Vorschlag der Kommission. Bis das binden wird, muss eben noch das Parlament und der Rat zustimmen. Und da wird mit Sicherheit auch nochmal diskutiert und vielleicht verändert werden.
1: Dankeschön, Tina Hassel, für diese Einschätzungen live aus Straßburg. Durch die rasante Entwicklung von künstlicher Intelligenz wächst ja auch der Bedarf an Rechenleistung. Denn jede KI-Anfrage braucht enorme Datenmengen. Und deshalb werden gerade überall Rechenzentren gebaut, auch hier bei uns in Deutschland. Allerdings sind die recht unterschiedlich verteilt. Gemessen an der IT-Leistung konzentriert sich die mit Abstand meiste Rechenkapazität in Hessen. Und zwar rund um Frankfurt am Main, wo es den weltweit größten Internetknotenpunkt gibt, der tausende Netzwerke, Internetanbieter und Unternehmen verbindet. Allerdings ist der Bau solcher Rechenzentren bei den Menschen dann vor Ort, wo die gebaut werden sollen, ziemlich umstritten. Und zwar wegen des enormen Energiebedarfs.
6: Gießen, nördlich von Frankfurt. Hier soll ein neues Rechenzentrum gebaut werden. Anwohner, Stadtverordnete, viele sind unzufrieden mit dem beschlossenen Bau.
7: Das Rechenzentrum wird ungefähr 1,5-mal so viel Strom verbrauchen wie die ganze Stadt zusammen. Und da könnte man eigentlich erwarten, dass man dann einen hohen Maßstab anlegt, dass dieser Strom auch aus erneuerbaren Energien stammen wird.
6: Da das aber nicht geplant ist und auch die Abwärme nur zu 7% für Fernwärme genutzt werden soll, gibt es Protest. Deutschland muss bis zum Jahr 2045 klimaneutral werden. Gießen will das sogar bis 2035 schaffen. Ein energieintensives Rechenzentrum wird das enorm erschweren. Denn Rechenzentren brauchen für Serverbetrieb und Kühlung extrem viel Strom und erzeugen Abwärme. Ein großer Betreiber ist Digital Realty. Er baut in Frankfurt gerade das 24. Rechenzentrum. Der Strom dafür kommt aus dem öffentlichen Netz.
8: Da sind wir natürlich abhängig von dem lokalen Strommix. Und je mehr das aus erneuerbaren Quellen stammt, umso eher ist natürlich dann auch unser Strommix aus erneuerbaren Quellen.
6: In Deutschland sind das bisher gut 60%. Wie viel klimaschädliche Emissionen ein Rechenzentrum produziert, liegt also am Strommix eines Landes. In Indonesien stoßen Rechenzentren pro Kilowattstunde Strom 680 Gramm CO2 aus. In Deutschland sind es 329 Gramm. Vorreiter ist Norwegen mit nur 28 Gramm CO2 pro Kilowattstunde. Die große Frage ist, wie können die Klimaziele eingehalten werden, wenn immer mehr Rechenzentren entstehen und dadurch der Stromverbrauch drastisch steigt?
8: Kurzfristig kann es durchaus Sinn machen, während der Ausbau der Stromnetze noch Zeit bedarf, den lokalen Bedarf durch zumindest ein Gaskraftwerk oder Ähnliches oder Wasserstoffkraftwerk in Zukunft zu ergänzen.
6: Für KI-Forscher wie Wolfgang Maas ist das der falsche Weg. Gaskraftwerke würden die Energiebilanz noch weiter verschlechtern. Er sagt, der Strombedarf von Rechenzentren ist grundsätzlich mit erneuerbaren Energien zu decken, wenn die Hardware effizienter arbeitet. Und KI kann auch eine Lösung sein.
9: KI-Systeme, so wie wir sie heute entwickeln, sind sogenannte Allzweckwaffen. Die Erwartung ist, dass KI uns dabei helfen kann, auch mit Energie effizienter umzugehen.
6: Dafür müsste bei jedem Rechenzentrum erneuerbare Energieerzeugung, Energiespeicher und die Nutzung der Abwärme gemeinsam gedacht werden. In Gießen ist das nicht ausreichend geschehen, sagen die Protestierenden. Sie wollen weiter gegen den Baustart mobil machen.
1: Wir bleiben beim Thema Stromverbrauch und Stromversorgung. Um sich nämlich davon unabhängiger zu machen und natürlich auch um Geld zu sparen angesichts der hohen Strompreise, setzen immer mehr Menschen auf eigenen Solarstrom. Und zwar nicht nur Hauseigentümer, sondern auch Mieter. Geht ja auch recht einfach. Und zwar mit so kleinen PV-Anlagen, sogenannten Balkonkraftwerken, die man auch selber installieren kann. Aber manche Vermieter machen da offenbar nicht so gerne mit, sondern legen ihren Mietern sogar noch Steine in den Weg.
10: Marianne Zurek-Latsch hat sich gefühlt, als würde ihre Vermieterin sie im Regen stehen lassen. Denn die Dortmunderin wollte ein Balkonkraftwerk installieren und so Stromkosten sparen.
11: Ich finde es interessant zu sehen, dass die Sonne für mich Strom erzeugt. Das ist einfach ganz toll und daran habe ich Spaß. Das ist einfach schön.
10: Im Schnitt haben Verbraucher die Kosten für so ein Kraftwerk schon im vierten Jahr wieder eingespart. Damit die Rechnung aufgeht, will Marianne Zurek-Latsch die Anlage selbst montieren. Nötig ist nur eine Erlaubnis vom Vermieter, dem Unternehmen LEG. Doch die LEG schickt keine Erlaubnis, sondern Anforderungen. Die Montage soll ein Profi übernehmen.
11: Ich wollte keinen Fachinstallateur beauftragen, also irgendwie einen Elektrobetrieb mit einem Meisterzertifikat, der das dann machen müsste, was mich, wer weiß, wie viel gekostet hätte. Verstehe. Kann ich mir nicht leisten.
10: Mit einem Fachbetrieb würde sich das Projekt für sie wohl weniger lohnen, so erschwert es die LEG der Rentnerin. Der Konzern schreibt auf Anfrage: Da wir für die Sicherheit und Gesundheit unserer MieterInnen verantwortlich sind, müssen die Anlagen fachgerecht und dauerhaft sicher installiert werden. Daher müssen wir entsprechende Anfragen immer individuell nach den örtlichen Begebenheiten beurteilen. Marianne Zurek-Latsch hat sich vom Mieterverein beraten lassen. Markus Röser sagt, handelsübliche Geräte sind zertifiziert und lassen sich bei einem normalen Balkon selbst und sicher montieren. Die Erlaubnis sollen Vermieter eigentlich nur im Ausnahmefall verweigern können. Doch
12: die Anforderungen sind teilweise absurd hoch, wenn man bedenkt, dass die Idee von Balkonsolaranlagen ja eigentlich ist, man kann sie normal anschrauben und einfach nur in die Steckdose stecken.
10: Und ähnliche Anforderungen würden viele Vermieter stellen. Beispiel Vonovia. Deutschlands größter Wohnungskonzern will die Energiewende großschreiben. Im Internet wirbt der Konzern sogar damit, auf vielen Gebäuden schon Solarpanels installiert zu haben. Was im großen Stil geht, erschwert Vonovia aber im Kleinen bei seinen Mietern, kritisiert die Deutsche Umwelthilfe. Vonovia legt Mietern ein Papier mit vielen Anforderungen für Balkonkraftwerke zur Unterschrift vor und das schreckt ab.
13: Da stehen eben Sachen drin, wie zum Beispiel, dass wenn ich keine Außensteckdose am Balkon habe, bin ich sowieso schon mal raus aus dem Game. Das ist gesetzeswidrig.
10: Der Vorwurf, Vonovia bremse so die Mieter bei der Energiewende aus. Vonovia weist das zurück.
14: Wir freuen uns über jedes Balkonkraftwerk. Gleichzeitig müssen wir halt sehen, wie kriegen wir einen Ausgleich hin zwischen dem Wunsch der Mieterinnen und Mieter, eine einfache Genehmigung zu bekommen. Gleichzeitig, wir haben viele Pflichten für die Gebäude, Verkehrssicherungspflicht und andere fachliche Voraussetzungen.
10: Die Umwelthilfe hat nun beim Oberlandesgericht Hamm eine Unterlassungsklage erhoben, die der ARD exklusiv vorliegt. Hat sie Erfolg, soll das auch andere Vermieter überzeugen. In Dortmund wollte LEG-Mieterin Marianne Zurek-Latsch darauf nicht warten. Sie hat Fakten geschaffen. Ihr Sohn hat einfach zwei Panels aufgehängt, ohne Genehmigung.
11: Dann die Post zu bekommen. Ich brauche nur noch die Versicherung nachzuweisen, dann ist alles gut. Da war ich total baff.
10: Verbraucherschützer warnen aber, fehlt die Erlaubnis, fordern Vermieter manchmal auch den Abbau. Bei Marianne Zurek-Latsch kann die Anlage aber bleiben.
1: 3 Tage sind es noch bis zu den Landtagswahlen in Mecklenburg-Vorpommern und Berlin. Und nachdem wir vorhin ja schon im Norden unterwegs waren, geht es jetzt in die Hauptstadt. Im Rahmen unserer Wahlserie, in der wir die Spitzenkandidaten der Parteien zu einer Art Praktikum eingeladen haben. Da trifft dann Politik auf Wirklichkeit, auf die Lebenswirklichkeit der Wählerinnen und Wähler. Und da begleiten wir heute Steffen Krach von der SPD in eine Schule. Denn gerade in der Bildungspolitik sehen viele in Berlin dringenden Handlungsbedarf.
15: Habt ihr schon beide eine grobe Idee, worum es gehen soll?
16: Er ist der Lehrer und er ist erst 19 Jahre alt. Herr Heide ist Lehramtsstudent. Bis vor einem Jahr hat er selbst die Schulbank gedrückt. Jetzt unterrichtet der 19-Jährige teilweise 17-Jährige.
15: Okay, jetzt sind 2 Minuten rum. Wer von euch hat schon mal ein Thema? Einmal melden, bitte.
16: Sein Schulleiter Robert Hüttner schätzt den jungen Studenten sehr. Dennoch müsse er mit 40% nicht fertig ausgebildeten Lehrkräften arbeiten.
17: Für meine Kids jetzt hier an der Schule, die werden einfach abgehangen in dem Moment. Also wenn wir darüber sprechen, dass in anderen Bezirken eine ganz andere Lehrerausstattung da ist und wir hier mit Studenten oder Quereinsteigern en masse füllen müssen.
16: Rund 2000 Studierende halfen in Berlin, laut Bildungsverwaltung, allein vergangenes Jahr aus, um Löcher zu stopfen. Doch selbst mit solchen Notlösungen, hunderte Lehrerstellen bleiben zum aktuellen Schulstart unbesetzt. Der Lehrermangel, ein Problem, das seit mindestens 20 Jahren bekannt ist. Und seit 30 Jahren ist die SPD von Spitzenkandidat Steffen Krach fast durchgängig für Bildung in Berlin verantwortlich.
18: Herzlich willkommen an der Grete.
19: Ja, vielen Dank.
16: Er wird einen Schultag an der Gretel-Bergmann-Gemeinschaftsschule in Marzahn verbringen.
18: Da bin ich mal gespannt.
19: Ja. Schönen guten Morgen. Steffen Krach ist mein Name. Hallo.
15: Hallo, ich bin der Heide.
19: Hallo. Junger Lehrer, würde ich
15: sagen.
19: Ja,
15: sehr junger Lehrer. Ich glaube, der Bart kaschiert das etwas, aber sonst, ja. Genau, ich bin 19 Jahre alt. Und also wir haben an der Schule gerade 40% der Lehrkräfte sind unausgebildet. Das heißt Studierende, Quereinstieg, REF. Das ist schon krass, ja.
16: Die Quereinsteiger und Studenten werden hier notgedrungen ins kalte Wasser geworfen, erfährt Steffen Krach. Denn für angemessene Betreuung habe die Schule kein Personal.
18: Was kann man sofort ändern? Kriegen die Schulen Unterstützung?
19: Naja, das Problem ist, dass wir zu wenig Absolventinnen und Absolventen haben von den Universitäten. Dass wir eigentlich relativ viele Lehramtsstudierende haben, aber zu wenig dann am Ende tatsächlich auch einen Abschluss machen. Deswegen müssen wir das erhöhen.

0: geht aber halt leider nicht von heute auf morgen.
1: Was uns aber brennend interessiert, wie kriegen wir das hier gemanagt, ohne dass mir die Lehrkräfte aussteigen?
2: Zumal neue Lehrkräfte schwer zu finden sind, die Schule am Stadtrand sei nicht besonders begehrt.
3: Das merke ich zumindest, dass unsere Schule mittlerweile ein Abstellort geworden ist, weil niemand mehr gefühlt nach Marzahn will. Alle stigmatisieren Marzahn runter auf den Problembezirk, auf die Brennpunktschule. Aber das darf nicht sein, das darf man als Lehrkraft nicht machen. Man kann nicht sagen, hey, ich gehe nicht in den Bezirk, weil da ist mir zu viel Armut.
1: Die Lehrkräfte, die verfügbar sind in anderen Bezirken, die im Stadtzentrum sind, warum dürfen die nicht versetzt werden oder warum werden die nicht versetzt an den Stadtrast?
0: Das wird so ein bisschen geschoben. Vorschlag ist sozusagen, über die Verteilung zu reden, dass nicht irgendwie die Außenbezirke schlechter behandelt werden aus Ihrer Sicht als die Innenbezirke.
2: Doch es bleibt bei einer Verständnisnachfrage. Über den Schulhof führt Robert Hüttner Steffen Krach zum Büro der Schulsozialarbeit. Für Hüttner die Herzkammer der Schule, denn viele Schüler kämen immer wieder nicht zum Unterricht.
4: Hi. Wir machen Hausbesuche. Wir begleiten.
0: Hausbesuch auch, ja?
4: Müssen wir.
0: Auch mit den Eltern dann?
4: Ja.
0: Okay.
4: Schuldistanz ist ein
0: Schwänzen.
4: Riesenthema hier.
0: Ja.
4: Mhm.
1: Und das ist eigentlich das Hauptaufgabenfeld unserer Lehrkräfte hier, die Schüler wirklich in den Unterricht zu bringen?
2: Die Schule fühlt sich zunehmend auf sich allein gestellt. Unterstützung gäbe es immer weniger.
4: Und es wird immer schlimmer. Es wird Einrichtungen werden geschlossen. In Massen, das Jugendamt hat so wenig Geld. Einzelfallhilfen werden nur noch für ein halbes Jahr bewilligt. Das macht überhaupt keinen Sinn. Ein Jugendlicher mit einer Einzelfallhilfe, der baut ein halbes Jahr Vertrauen auf, bis er überhaupt mal rankommt, um zu sagen, was eigentlich das Problem ist. Und dann ist der Einzelfallhilfe auch schon wieder weg.
5: Ja, also wenn ich mir das so angucke, was eigentlich auch die Empfehlungen nach Corona gewesen sind, da war ganz klar die Empfehlung, dass das ausgebaut werden muss. Und dann passiert genau das Gegenteil. Und wir und 3 Jahre oder 4 Jahre später wissen wir gar nichts mehr davon.
4: Und wir haben ständig Angst um unseren Job. Ja, immer wieder Kürzung.
0: Also, Sie auch?
4: Natürlich.
0: Was mich noch mal interessieren würde, haben Sie das Gefühl, dass das, also Ihre Expertise, dass das aufgenommen wird von der Politik? Also dass die Hinweise, die Sie geben, dass das schon mal irgendwie eine Rolle gespielt hat? Das war das. Okay.
4: Nee.
0: Gut. Ich kann jetzt auch nicht sagen, wir nehmen einfach noch mal 500 Millionen oder wie viel auch immer in die Hand. Das müssen wir uns sehr genau angucken. Ich glaube, das Entscheidende ist, dass die unterschiedlichen Stellen auch ineinander greifen und dass man sie unterstützt. Also wenn Sie zum Beispiel hier sehen, da ist ein Kind, was psychosoziale Betreuung braucht, dass es dann eben auch Hilfe gibt.
4: Ja.
2: Steffen Krach hat heute auf jeden Fall einiges gelernt an der Schule hier im Berliner Osten.
0: War ein spannender Vormittag.
2: Und wie war es für Schulleiter Robert Hüttner?
1: Alles Gute. Dankeschön.
0: Tschüss.
1: Tschüss. Er hat viel aufgenommen heute, aber er hatte keine Lösung direkt da, die er aus dem Ärmel schütteln konnte, sondern es bleibt abzuwarten, was er daraus macht mit den Informationen, die er heute bekommen hat.
2: Gesetzt natürlich, die SPD ist auch im neuen Senat wieder in Regierungsverantwortung.
6: Zum Zeitpunkt dieses Drehs war noch nicht bekannt, dass es ein Ermittlungsverfahren gegen Steffen Krach gibt. Deshalb konnte das in dem Beitrag natürlich auch nicht thematisiert werden. In dem Verfahren geht es unter anderem um die mutmaßliche Weitergabe von Geschäftsgeheimnissen. Krach weist diese Vorwürfe zurück und es gilt die Unschuldsvermutung. Ganz anderes Thema jetzt. Und zwar eins, mit dem sich einige vielleicht gar nicht so gern beschäftigen wollen. Es geht nämlich um Sterbehilfe. Also um Menschen, die nach einem langen Leben oder auch nach einer Krankheit sagen, für mich darf es jetzt zu Ende gehen. Eine zutiefst persönliche Entscheidung natürlich. Aber wie weit darf dieser Wunsch nach einem selbstbestimmten Tod gehen? Was ist dabei eigentlich erlaubt? Wir waren in einem Seniorendomizil in Bad Andernach in Rheinland-Pfalz und haben da miterlebt, wie nah das Thema Sterbehilfe den Menschen dort kommt.
7: Hallöchen zusammen.
8: Hallo.
7: Wie ist es? Viele Termine und Übungen gehabt? Anwendungen?
9: Heimleiterin Laura Schäfer macht ihren täglichen Rundgang. Sie ist verantwortlich für das Wohlergehen von 70 Senioren.
7: Aber so mit dem Laufen an sich geht wieder. Wir üben.
9: Sie und ihr Team tun alles dafür, ihren Bewohnern das Leben so angenehm wie möglich zu machen. Trotzdem erleben sie immer wieder, dass Heimbewohner den Wunsch äußern, zu sterben.
7: Es wird doch schon häufig gesagt, ach, was wäre ich doch schon bei meinem Peter im Himmel. Was wäre ich denn? Ich habe alles durch, ich habe alles gelebt, ich hatte ein Haus, ich hatte eine Arbeit. Ich habe meine Urenkel kennengelernt und es wäre jetzt einfach Zeit, das Leben zu beenden oder

0: halt eben einfach durch natürliche Ursachen das Leben beendet wird.
1: Ein heikles Thema für Schäfer. Sie erzählt uns, zweimal hätten sich Senioren in ihrem Heim bereits selbst das Leben genommen. Schäfer wünscht sich deshalb eine sichere und klare Regelung der Suizidhilfe.
0: Ich würde mir in Alten- und Pflegeheimen wünschen, einmal, dass die viel umfassender aufgeklärt werden über das Thema. Dann, dass das rechtlich so abgesichert ist, dass ganz klar festgelegt ist, dass die den Freitod wählen dürfen.
1: In der aktuellen Rechtslage aber befürchtet Schäfer, ein Risiko einzugehen, wenn Sterbehelfer Freitodbegleitungen in ihrem Heim durchführen. Denn obwohl Suizidhilfe in Deutschland seit mehr als 6 Jahren erlaubt ist, gibt es bis heute kein Gesetz. Rückblick. Karlsruhe im Februar 2020. Das Bundesverfassungsgericht kippt das Verbot der geschäftsmäßigen Suizidhilfe und entscheidet, jeder hat das Recht auf selbstbestimmtes Sterben. Damals in Karlsruhe einer der maßgeblichen Beschwerdeführer, Robert Rossbruch, Präsident der Deutschen Gesellschaft für Humanes Sterben, kurz DGHS, Deutschlands größte Sterbehilfeorganisation. An ihre mehr als 90.000 Mitglieder vermittelt die DGHS Freitodbegleitungen. Die Verfahren der Organisation sind allerdings nicht unumstritten. Trotzdem meint Rossbruch, Suizidhilfe müsse nicht weiter reguliert werden.
2: Von der Rechtslage her ist es so, dass wir der Auffassung sind, dass wir kein Gesetz bedürfen. Die Rechtslage ist eindeutig und klar durch die Vorgaben des Bundesverfassungsgerichtes. Und jeder, der Suizidassistenz gewährt oder durchführt, muss sich an diesen Kriterien orientieren.
1: Suizidhilfe ist dann straffrei, wenn die sterbewillige Person Einsichts- und Urteilsfähigkeit besitzt, über Alternativen informiert wurde, aus freiem Willen entscheidet und die Entscheidung von Dauerhaftigkeit und innerer Festigkeit geprägt ist. Juristen sprechen von der Freiverantwortlichkeit des Sterbewillens.
3: Wir haben im Moment die Situation, dass einzelne Ärzte und einzelne Helfer im Grunde genommen ein zu großes Risiko haben. Es hat sich leider auch eine Art Markt da etabliert, wo, gelinde gesagt, rein kommerziell Dinge geschehen, die nicht geschehen sollten.
1: Wie kann dieser Wildwuchs verhindert werden?
3: Wir haben lange überlegt, ob wir ein Zertifizierungsverfahren fordern. Das heißt also, derjenige, der hier tätig wird, muss sich zulassen lassen. Man müsste in der Tat den Missbrauch verhindern, der vor allem im Bereich der Freiverantwortlichkeit natürlich liegt und der zu geringen Prüfung, ob das wirklich gegeben ist.
1: In Bad Tönnestein beobachtet Heimleiterin Laura Schäfer, Alter und Tod sind in unserer Gesellschaft immer noch Tabuthemen. Das müsse sich ändern.
0: Mit welcher Berechtigung müssen Menschen sich quälen? Also es muss aufgeklärt werden, es muss viel freier werden und es muss akzeptiert werden.
1: Was es braucht, sind klare Standards und Richtlinien. Bis zum Jahresende soll im Bundestag ein neues Gesetz eingebracht werden. Ob es dann auch eine Mehrheit findet, ist unklar.
4: Ganz aktuell ist Sterbehilfe auch Thema beim Deutschen Juristentag in Erfurt. Auch weil es eben klare juristische und politische Regelungen braucht, wie mit diesem sensiblen Thema künftig umgegangen wird. So, und hier geht es jetzt weiter mit dem Sport, Fußball-Europa League und Mariama, Fußball-Europa League, der ehemalige UEFA Cup, glaube ich, hieß es früher mal. Kleinere Bruder von der Champions League, kann man sagen, ne?
5: Ja, kann man sagen. Und da standen in den vergangenen 5 Jahren 3-mal deutsche Teams im Finale. Mhm. Allerdings konnte nur Frankfurt 2022 gewinnen.
4: Stimmt, und Freiburg stand letztes Jahr im Finale, ne? Wer war noch dabei im Finale?
5: Leverkusen. Vor 2 Jahren war das. Aber jetzt hat Bayer den Titel quasi als Saisonziel ausgegeben. Gestern ist die Mission in Leverkusen gestartet. Und auch gestern haben wir hier im MIMA bereits über den durchwachsenen Start von Bayer Leverkusen in die Bundesliga-Saison berichtet. Vor allem Torhüter Marc Flecken machte zuletzt im Spiel gegen Augsburg viele Fehler. Das sah gestern gegen Celje aus Slowenien ganz anders aus. Da blieb der Kasten sauber. Leverkusen schafft mit 2:0 einen gelungenen Auftakt in die Europa League.
6: Die Mienen der Leverkusener verrieten nichts über das Ergebnis. Glücklich sah jedenfalls keiner aus nach dem Sieg über NK Celje. Zu glanzlos der Auftritt, ein Erfolg mit gemischten Gefühlen.
7: Boah, weiß ich jetzt nicht genau, ob ich da von Erleichterung sprechen soll.
6: Dabei startete die Werkself ganz gut ins Spiel. Glücklich aber verdient die 1:0-Führung nach einer Viertelstunde durch ein Eigentor der Slowenen. Leverkusen mit Chancen, aber ohne die letzte Konsequenz, auch in der Defensive. So musste Marc Flecken die knappe Führung 2-mal retten.
7: Es war nicht ganz ein souveränes Spiel von uns heute. Wir haben uns das zum Teil selber schwierig gemacht.

0: also schwieriger gemacht. Und das müssen wir uns definitiv, definitiv anschauen und in den nächsten Spielen abgewöhnen.
1: Es dauerte bis zur 74. Minute, bis die Werkself endlich das Spiel für sich entschied. Facundo Medina, Bayers argentinischer Linksverteidiger, Volley zum 2:0. Sein Tor eine Erlösung. Leverkusens erster Sieg im ersten Europa-League-Spiel der Saison genügte den eigenen Ansprüchen aber noch nicht.
2: Da müssen wir schon schauen, dass wir wesentlich aggressiver sind, weil so kannst du insgesamt nicht den Pokal holen, den wir holen wollen.
1: Für den Traum vom ersten internationalen Titel seit 1988 müssen sich die Rheinländer auf alle Fälle steigern.
3: Die Wintersportsaison rückt näher. Athletinnen und Athleten bereiten sich auf die anstehenden Wettkämpfe vor. Im Skeleton werden die in Zukunft ohne Jacqueline Pfeiffer stattfinden. Gestern hat sie als eine der erfolgreichsten deutschen Wintersportlerinnen des vergangenen Jahrzehnts ihr Karriereende bekannt gegeben. Nach 19 Jahren im Eiskanal ist Schluss. Und ohne Übertreibung kann man wohl sagen, dass keine andere Skeleton-Pilotin so eine Fanschar hinter sich wusste wie die 31-Jährige aus dem Hochsauerland.
4: Es sagt eine Menge, wie einen die Menschen in der Heimat nach einem sportlichen Highlight empfangen. In Brachbach stand nach Olympia im Februar praktisch jeder an der Straße wegen Jacqueline Pfeiffer.
5: Es hat geregnet wie aus Eimern an dem Tag und das hat irgendwie keinen abgehalten. Es haben sich alle ein Regencape angezogen und trotzdem für mich einen Karnevalsumzug gemacht.
4: Karrierehöhepunkte der Skeleton-Pilotin, immer auch herausragende Ereignisse des Brachbacher Ortslebens. Wie 2018, als die Siegerländerin noch unter ihrem Mädchennamen Lölling Olympiasilber gewann. Darüber hinaus durfte sie gleich 3 Weltmeistertitel und 3 Gesamtweltcup-Erfolge bejubeln. Immer unterstützt von ihrem reisefreudigen Fanclub.
5: Ich bin schon immer die Party-Queen, die Stimmungsmacherin in der Mannschaft gewesen.
6: Man kann sie einfach nur lieb haben. Chaka ist lustig, spontan, zielstrebig, ehrlich, einfach eine tolle Persönlichkeit.
4: Die aber zwischenzeitlich auch erheblich mit sich zu kämpfen hatte, als sie es nach Olympia-Enttäuschung 2022 zeitweise nicht mal ins deutsche Weltcup-Team schaffte.
5: Ich habe in der Zeit oft überlegt, ob es vielleicht doch so ist, dass ich den Absprung verpasst habe. Weil ich eigentlich immer aufhören wollte, wenn es am schönsten ist und wenn ich erfolgreich bin.
4: Doch die 31-Jährige gab nicht auf, trainierte vor dem vergangenen Olympiawinter härter denn je, kämpfte sich zurück in die Weltspitze.
7: Ja, endlich!
4: Gekrönt wurde Jacqueline Pfeiffers letzter Karrierewinter bei Olympia in Cortina. All die Mühen, all ihr Durchhaltewille, belohnt mit gleich 2 Medaillen. Bronze sowohl im Einzel- als auch im Teamwettbewerb.
5: Ich habe mich dann unfassbar gefreut und war schon oder bin immer noch sehr stolz auf die beiden Medaillen und dass das nochmal so funktioniert hat.
4: Nach 19 erfolgreichen Jahren auf dem Skeletonschlitten ist nun also Schluss für Jacqueline Pfeiffer. Und eins wird ihr garantiert fehlen, die grandiosen Empfänge in der Heimat.
3: Ja, und uns wird sie auch fehlen. Viele von Ihnen kennen sicherlich Jugend trainiert für Olympia, haben vielleicht selbst mal teilgenommen. Seit 1969 existiert der Schulsportwettbewerb. Ein Jahr später fand das erste Bundesfinale in Berlin statt. Dafür qualifizieren sich deutschlandweit die Schulen auf Landesebene. Seit einigen Jahren sind auch die Paralympics integriert. Und so ist die Bauhausschule Cottbus dabei, die Schülerinnen und Schülern mit körperlicher Beeinträchtigung besondere Förderung zukommen lässt. Die Lausitzer gehen in der Leichtathletik an den Start.
8: Ohne Besen geht hier nichts im Kugelstoßring. Dauerregen bei Jugend trainiert für Paralympische Spiele. Da guckt auch Cristiano Kalisch von der Bauhausschule Cottbus etwas bedröppelt. Die schwierigen äußeren Bedingungen machen es dem 17-jährigen Lausitzer nicht leicht. Normalerweise stößt er die Kugel 6,5 Meter.
9: Es war halt schwierig, ne? Die Kugel war halt immer nasser. Auf dem Boden ist halt Dreck, man rutscht ab. Ja. Deswegen ist es halt schwieriger, weit zu kommen. Man rutscht halt schnell ab.
8: Cristianos weitester Versuch mit der 5-Kilo-Kugel ist fast 1 Meter unter seiner Bestleistung.
9: 6,50 ungefähr, wenn es gut ist halt. Aber es war nicht so gut heute. Regen und so alles hat nicht gepasst.
8: Mit 5 Schülern und 2 Betreuern sind die Cottbusser im Berliner Mommsenstadion dabei. Die Bauhausschule ist eine Förderschule mit sonderpädagogischem Schwerpunkt, körperlich-motorische Entwicklung.
10: Unser Ziel ist eigentlich, dass die im Leben zurechtkommen, dass die sportlich aktiv sind, dass die künstlerisch aktiv sein können, auch musikalisch, dass sie im

0: Leben zurechtkommen und auch das Leben genießen können, egal welche Beeinträchtigung da ist.
1: Schon im vergangenen Jahr mit dabei war Emily Roth. Paradedisziplin Ballweitwurf. Da ist sie heute die Beste unter den Paraathletinnen.
2: Es war halt ein bisschen schwerer, weil es ja so regnet. Aber eigentlich fand ich, es hat trotzdem gut geklappt.
3: Also den Witterungsbedingungen angepasst hat Emily sehr gut geworfen. Ja, doch. Würde ich sagen, 30 Meter ist eine gute Leistung.
1: Die 12-Jährige überzeugt in allen drei Versuchen. 30,50 Meter ist schließlich ihre Siegesweite. Auch im 75-Meter-Sprint ist Emily Roth dabei und sammelt Punkte für ihr Team. Vor einem Jahr wurde die Cottbuser Bauhausschule Zweite im Bundesfinale Jugend trainiert. Paralympische Spiele wären für Emily später mal auch ein Ziel.
2: Das wäre schon schön. Also so mit Werfen kann ich das ja halt am besten. Und ja, es wäre schon schön.
1: Cristiano Kalisch hier ganz rechts gibt über 100 Meter noch mal alles. Momentan liegen die Cottbusser auf Rang 5. Eine erneute Silbermedaille bleibt aber das Ziel.
4: Da kommen Erinnerungen hoch. Ich muss sagen, als Schülerin, ich habe auch öfter teilgenommen an Jugendtrainiert für Olympia. Natürlich auch immer in der Leichtathletik. Wie war es bei dir? Kennst du das auch?
5: Nee, ehrlicherweise nicht. Also ich habe nie für Olympia trainiert. Aber ich habe es im Gegensatz zu dir auch nie zu Olympia geschafft. Also für mich gab es immer nur Fußball, Fußball, Fußball als Kind. Kann mich an solche Wettbewerbe ehrlicherweise nicht erinnern. Ist aber ja auch schon ein paar Jahre her bei mir. Ne? Naja, nicht ganz so alt wie Jugend trainiert für Olympia ist die ARD-Satire-Show Extra 3. Gibt es inzwischen aber auch schon seit sage und schreibe 50 Jahren. Also ist schon so eine richtige Institution. Los ging es damals 1976 im Regionalfernsehen des Norddeutschen Rundfunks. Längst ist diese Sendung aber natürlich im Ersten angekommen. Und zum 50. Geburtstag gibt es jetzt standesgemäß natürlich eine satirische Geburtstagsdoku.
6: Zwei Chefsatiriker von Extra 3 sind ins Archiv gestiegen. Sie fördern tiefe Einblicke zutage. 1976 fing es an, als sich kritischer Politjournalismus plötzlich mit Humor vermischte.
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21: Es funktioniert halt.
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23: Wenn es 16:15 ist in Amerika, ist es bei Ihnen 16:45 nachmittags. 10 Uhr hier ist 16 Uhr in Deutschland. 10:10 hier wäre dann in Deutschland 16:50 nachmittags.
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2: Ja, zum großen Jubiläum gibt es Extra 3 Satire heute im ersten gleich im Doppelpack. Los geht's 22.50 Uhr mit der Sendung 50 Jahre Extra 3, die Show. Und direkt im Anschluss dann die komplette Doku 50 Jahre Extra 3. Und hier bei uns im MIMA geht's jetzt weiter mit unserer Szene.
3: Ein Kunstwerk ist die Bühne von Popstar Shakira in Madrid. Nicht einfach nur groß und bunt. Der Komplex ist einer fiktiven Stadt aus dem Roman 100 Jahre Einsamkeit nachempfunden, vom kolumbianischen Literatur-Nobelpreisträger Gabriel García Márquez, den Shakira sehr verehrte. Mit dieser Hommage an Lateinamerikas Kultur können die Fans morgen Shakira quasi als Gesamtkunstwerk erleben, wenn sie hier das erste ihrer insgesamt 12 Konzerte gibt. Eng verbunden zeigen sich Schauspielerin Sienna Miller und Kollege Dominic West bei der Premiere der Serie War in London. Sie kennen sich seit 20 Jahren und nun spielen sie ein glamouröses Paar. Er Milliardär, sie Filmstar. Ich glaube, diese Frau hat sich nie wirklich Gedanken um irgendjemanden gemacht, außer sich selbst. Und das hat wirklich Spaß gemacht, jemanden zu spielen, der ein bisschen narzisstisch ist. Es geht zudem um rivalisierende Anwälte, Machtkämpfe und eine spektakuläre Scheidung. Klingt, als könnte das auch dem Publikum Spaß machen. Großer Pomp braucht ein großes Portemonnaie. Darum bekommen die niederländischen Royals im kommenden Jahr mehr Geld. So steht's im niederländischen Haushaltsentwurf, der im Rahmen des Prinzentags veröffentlicht wurde. Demnach kostet die Niederländer ihr Königshaus künftig insgesamt etwa 62 Millionen Euro. Knapp 1,3 Millionen mehr als dieses Jahr, aber eine geringere Steigerung als in den Jahren zuvor. Darin eingerechnet, neben den persönlichen Einkommen von König Willem-Alexander, Königin Maxima, Thronfolgerin Amalia und Prinzessin Beatrix, auch Sachkosten.
2: Mein heutiger Gast ist eine Frau, vor der sich manche Talkrunden vielleicht so ein bisschen fürchten, auf die sich das Publikum aber umso mehr freut. Desiree Nick ist Schauspielerin, Entertainerin, Bestseller-Autorin, Dschungelqueen und vieles, vieles mehr. Also unglaublich vielseitig. Sie wandelt zwischen Hochkultur und Trash und sagt als spitzeste Zunge der Republik das, was andere oft nur denken.
4: Wir haben ja nur zwei Möglichkeiten. Entweder alt werden oder jung sterben.
5: Nicht ganz. Bei Desiree Nick gibt es noch eine dritte, auch mit fast 70 einfach aufs Alter pfeifen. Ein leichtes für eine Frau, die über ihr Leben mehr als nur ein Lied singen kann.
6: Eine Frau, man nennt mich Lanik, jetzt wisst ihr genau, wie ich tick. Ja.
5: Über alles andere schreibt sie Bücher. Autorin, Schauspielerin, Kabarettistin, Dschungelkönigin, Playmate. Mit einem Begriff ist die Frau kaum zu fassen. Dabei beginnt die Karriere der großen Nick ganz klassisch. Sie tanzt an der Deutschen Oper Berlin und der Bayerischen Staatsoper, geht als Revue-Girl nach Paris, studiert katholische Religion, arbeitet eine Zeit als Lehrerin, macht in London eine Schauspielausbildung und jobbt als Innenausstatterin. Und dann geht es erst richtig los.
7: Ich habe mich auf der Leiter des Erfolges ganz alleine hochgekämpft. Fehltritt für Fehltritt.
5: Freche Soloprogramme. Schlau, gewitzt, hintersinnig und herrlich selbstironisch. Film und Fernsehen sowieso. Und von Theater und Oper kann sie ohnehin nicht genug bekommen. Die Frau ist eine Ausnahmeerscheinung, ein Gesamtkunstwerk. Und mit Blick auf ihren kommenden Geburtstag gibt es da nur eine Kleinigkeit.
4: Ich bin zu jung für Bingo und zu alt für Ecstasy.
2: Ja, und für uns aber genau richtig. Herzlich willkommen, Desiree Nick, bei uns im Mittagsmagazin.
4: Ja, hallo.
2: Schön, dass Sie da sind.
4: Tagchen.
2: In zwei Wochen werden Sie 70. Diese
4: ja,
2: 70,
4: fast,
2: was,
4: ja.
2: was ist das für Sie? Ist das eine Zäsur? Ist das Zündstoff oder ist es einfach nur eine Zahl?
4: Also ich habe mir vorgenommen, steinalt zu werden.
2: Das heißt?
4: Will alle überleben, die ich nicht leiden kann. Und das sind eine ganze Menge Leute. Ja? Also ich reflektiere über die Vergangenheit und bin froh, dass ich auf so eine brillante Karriere und so viele Jahrzehnte zurückblicken kann und dass es niemandem gelungen ist, meine Karriere zu

0: verhindern. Derzeit plane ich bis 105. Danach sehen wir weiter. Und wissen Sie, ich galt ja immer so ein bisschen als schrullig. Und das Schöne ist, wenn dann irgendwann vielleicht doch mal die Senilität einsetzt, da wird man den Unterschied gar nicht groß merken. Ne? Da, und mit 70 umso besser, da habe ich keine Verträge mehr mit irgendjemandem und kann mir doch alles erlauben. Da ist es eine Mischung aus Altersirrsinn, aus Narrenfreiheit, aus der komischen Alten. Also ich habe fast das Gefühl, dass ich mich langsam meinem Zenit nähere, was ich dann vielleicht mit 80 erreiche.
1: Aber nur ganz, ganz langsam.
0: Genau.
1: Der Zenit, der liegt noch vor Ihnen wahrscheinlich. Sie haben gerade schon gesagt, Sie reflektieren jetzt so langsam. Reflection heißt das, das Bühnenprogramm, das jetzt bevorsteht, denn Sie feiern Ihren Geburtstag ja nicht allein, so im kleinen Kreis, sondern mit einer großen Show im Berliner Wintergarten. Worauf können sich die Gäste da freuen?
0: Also, was in der breiten Öffentlichkeit, die ja hauptsächlich das Bild von mir über Momentaufnahmen formt, also Memes, Sachen, die in Reality-Shows passiert sind, vielleicht auch Schauspielrollen, Serienrollen. Da ist aber nie enthalten, dass ich eigentlich eine Diseuse bin. Ich singe ja Sprechgesang im Stile Marlene Dietrichs, ja, die Lieder der 20er, 30er Jahre, übrigens mit einem Pianisten aus Leipzig, Felix Lopp, der sehr viel im Kristallpalast auch arbeitet. Und wir freuen uns so auch natürlich auf einen Rundumschlag meines musikalischen Talentes. Denn dass ich mit einem Pianisten und mit Musikern am Klavier stehe und Chansons darbiete, ist eigentlich mein Kerngeschäft. Aber ich finde es schön, wenn ich nach 40 Jahren im Business für die Leute wirklich noch Überraschungen parat habe. Und so ist es eine Mischung aus Musiktheater, Comedy, aber auch ernste Themen. Nehmen wir zum Beispiel die Kinder der 60er Jahre. Werden als die Boomer bezeichnet. Wir haben so viel erreicht für unsere Gesellschaft. Und viele junge Leute wissen das gar nicht. Also die Frauenbewegung, LGBTQ, die sexuelle Befreiung, die sexuelle Revolution, die Wende, das wurde ja alles von der Babyboomer-Generation erstritten. Und da fehlt es, teilweise betrifft es sogar den Mauerfall. Also Gen Z hat von vielem gar keine Ahnung. Ne? Und das betrifft natürlich auch die Erotik. Was meinen Sie, was los war vor HIV, vor Crack? Vor Crystal Meth, ja. Also ich hätte wirklich für jeden Einsatz einen Huni nehmen sollen. Da hätte ich jetzt eine echte Birkenbeck, kann ich Ihnen sagen. Und so beleuchte ich nicht nur mein Privatleben, sondern auch die Gesellschaft, das, was die Babyboomer-Generation erlebt hat. Politisch auch. Denn ich will Ihnen eins sagen, die Leute mögen sich amüsieren, aber Babyboomer ist die bevölkerungsstärkste Gruppe, 32 Millionen Menschen. Tja, die kann man nicht übersehen, auch wenn es sich nach außen hin oftmals anders darstellt. Und jetzt, nachdem wir politisch und gesellschaftlich so viel bewirkt haben, werden wir das Alter neu erfinden.
1: Ich bin, Frau Nick, beeindruckt, wie Sie hier in wenigen Minuten es schaffen, diese kleine Bühne zu Ihrer zu machen.
0: Habe ich eine Anekdote für Sie. Ich habe ja auch viel mit Social Media immer, mache ich immer sowas um die Leute. Da schreiben mir junge Leute oft, ich wäre ein Bot, ich würde gar nicht leben, ich wäre KI generiert.
1: Das sagen Leute zu Ihnen?
0: KI generiert, das ist doch KI. Habe sogar schon von Instagram habe ich ein Schreiben bekommen. Ich wäre KI. Wollten mich runternehmen, weil es mich nicht gibt. Ich müsse mich markieren. Und dann schreiben sie, na, wenn die quasselt, die Texte sind doch alle Chat-GPT. Wissen Sie, ich will Ihnen eins sagen, es mag sein, aber was die Leute nicht wissen, Herz, Humor, Ehrlichkeit, Charme, Esprit, Fantasie schafft keine KI. Kannst du nicht kopieren. Und deshalb wird Theater in diesen unsicheren Zeiten umso wertvoller, denn eine dreidimensionale Theaterbühne ist das Authentischste, was es gibt. Aber jetzt will ich Sie auch mal zu Wort kommen lassen.
1: Ach, nee, reden Sie gerne. Also ich nehme mich gerne mal zurück.
0: Für Ihr Geld,
1: ich freue mich ja, dass Sie da sind. Sie sind gerade übrigens Ihr Zettel runtergefallen. Ja. Den lege ich mal wieder hierher.
0: Ja. Nicht, dass ich was vergesse, mich zu bedanken bei meinem
1: Regisseur. Haben Sie alles schon abgearbeitet?

0: Im Interview, wenn man weiterblättert, kommt ein 4-Seiten-Interview mit dem großen Staatsschauspieler Oliver Masucci, der den Karl Adam im neuen Film über diesen Rudercoach, ich glaube sogar aus Chemnitz, aus Ratzeburg, hat der die Mannschaft in die Olympiade gebracht nach dem Krieg, ja, spielt Oliver Masucci. Und da habe ich mir gedacht, das ist jetzt mal langsam Fairness. 4 Seiten Herr Masucci voll bekleidet, 4 Seiten Lanik voll bekleidet. Also welche Frau kann von sich behaupten, dass er im Playboy zum 2. Mal gehört wird, ohne dass er blank zieht? Aber dafür dachte ich mir, mach mal heute ein bisschen mehr.
1: Und ja, das im Mittagsmagazin.
0: Dann können Sie das Material auch noch abends verwerten. Ne? Zweitverwertung fürs Abendprogramm habe ich mir extra einen Glitzertop mit Brust angezogen.
1: Also nie zu alt, um im Playboy aufzutreten, egal ob mit oder ohne Kleidung. Und auch nie zu alt, um eine Schauspielkarriere im Grunde eigentlich ja zu starten. Ne? Weil es gibt jetzt seit ein paar Jahren doch öfter mal ein paar Ausflüge auch in Fernsehserien.
0: Gott sei Dank.
1: Warum so spät?
0: Da dürfen Sie mich doch nicht fragen. Das müssen Sie doch die Producer fragen. Die muss man überhaupt vieles fragen.
1: Wir gucken uns das mal an, Frau Nick.
0: Wo ist die eigene Late Night geblieben? Und wissen Sie, was das Schöne ist? Ich bin von niemand abhängig. Ich habe es trotzdem geschafft, denn mein Publikum liebt mich. Es wäre natürlich schöner gewesen, wenn jemand zu mir gesagt hätte, wissen Sie was, wir drehen mit Ihnen Rosamunde Pilcher und Sie sind die böse Gräfin, die allen alles versaut und vielleicht Ihren Mann um die Ecke gebracht hat. Das wäre noch schöner gewesen, aber da fehlt es an Fantasie. Von daher umso höher schätze ich es ein und wir kommen zu einem wichtigen Statement von mir noch. Mir geht es ja nicht um Eitelkeit, wenn Sie auch sagen, wie ich bin, ist nur eine Facette.
1: Ich habe nicht gesagt,
0: dass Sie nee, die Öffentlichkeit. Ich kann auch ganz andere Rollen. Also das ist eine Nummer. Ich kann auch, ach, abgetakelte Weiber, ob Dachlose, kann ich alles spielen. Ich bin ja auch nicht eitel. Also, was Sie sehen oder was man im Fernsehen von mir sieht, ist nur eine Facette vom schillernden Gesamtkunstwerk. Und ich freue mich sehr, dass ich die Ehre gehabt habe, hier drehen zu dürfen, in aller Freundschaft, die jungen Ärzte, 2 Bombenrollen. Und das Publikum war ganz überrascht.
1: Wir hätten natürlich jetzt auch gerne mal in einen Ausschnitt von In aller Freundschaft reingeschaut. Manchmal passiert es, dass Gästinnen und Gäste so viel reden, dass wir dafür keine Zeit haben. Das ist heute leider der Fall.
0: Sie müssen den nächsten Beitrag rausschmeißen.
1: Naja, es ist jetzt 13.55 Uhr fast. Wir sind fast mit der Sendung am Ende. Aber Sie haben es gerade schon gesagt, Sie können im Grunde jede Rolle spielen. Sie haben auch mal gesagt, in Ihnen stecken 100 verschiedene Rollen und Figuren. Und dazu hat uns Frank Bachmann aus unserer Mimafag-Gemeinschaft geschrieben, ob Sie im Privatleben auch so scharf züngig sind wie in der Öffentlichkeit.
0: Was glauben Sie denn? Im Privatleben mache ich meinen Garten 5000 Quadratmeter mit Unkraut. Da muss man ja die Schnauze halten.
1: Da reden Sie nicht mit Ihren Pflanzen.
0: Und denke mir meine Shows aus. Und dann telefoniere ich mit meinem Sohn, den ich an meinem 40. Geburtstag bekommen habe. Ja. Auch sehr schön. Ja. Kann man sich auch nicht ausdenken. Und freue mich natürlich, dass ich die Gelegenheit habe, meinen Geburtstag mit großem Publikum im Wintergarten Berlin zu zelebrieren, in einer großen Show. Hinterher gibt es ein Sektchen, Selfies und persönliche Begegnung, ohne dass nachgelöst wird. Also die Eintrittskarte ist ein Rundumpaket. Was will man mehr? Wissen Sie, ich weiß auch nicht, ob ich das noch weitermache.
1: Also,
0: weil, warum gibt es solche Shows nicht? Weil es immens aufwendig ist.
1: Reflection, ne? Heißt die Show.
0: Reflection.
1: Mit und von
0: man sollte
1: Desi
0: es nicht verpassen.
1: Im Berliner Wintergarten. Wir sind am Ende unserer heutigen Sendung fast angekommen, Frau Nick.
0: Ja.
1: Wir müssen natürlich noch aufs Wetter schauen. Das haben wir dem Kollegen in Frankfurt versprochen. Und deshalb schauen wir da jetzt genau hin zu Daniel Stanic. Der zieht eine kleine Zwischenbilanz für den September. Und wir danken Ihnen sehr, dass Sie bei uns waren. Desiree Nick, bis zum nächsten Mal.
0: Vielen lieben Dank.
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3: Ja, nochmal Glück gehabt. Danke, Frau Nick. Ob nun Regen, Sonnenschein oder die Temperatur, es gibt natürlich regional große Unterschiede. Und weil dieser Sommer so trocken war, schauen wir mal, wie viel Regen bisher im September gefallen ist. Im Norden liegen wir teilweise jetzt schon über dem Monatssoll. In Lübeck ist bisher 86% mehr Regen gefallen als im Vergleich zum langjährigen Mittel für den ganzen Monat. In Magdeburg sind bisher 56% gefallen, also ziemlich im Schnitt. Je weiter man allerdings allerdings in den Südwesten kommt, umso trockener wird es. In Saarbrücken nur 1% von dem, was eigentlich im September fällt. In Trier nur 2%. Das ist natürlich

0: Natürlich so gut wie nichts. Heute bleibt es meist trocken. Richtung Nordsee wird es mal nass. Im Nordwesten regnet es ab dem Abend. In der Nacht verlagert sich dann der Regen weiter Richtung Mitte. Viel wird aber nicht fallen. Meist sind es 1 bis 5 Liter pro Quadratmeter. Im Süden und Südosten bleibt es trocken. Morgen fällt von der Mitte bis in den Osten etwas Regen. Im Norden sind auch so ein paar Schauer mit dabei. Sonst aber trocken mit Sonne und Wolken. Regen ist gerade nicht nur bei uns ein Thema. In Ecuador sorgt er für ein ganz besonderes Schauspiel. In Colimes stehen die Guayac-Bäume jetzt schon knallgelb in voller Blüte. Und das rund 3 Monate zu früh. Normalerweise blühen sie mit den ersten Regenfällen im Dezember oder im Januar. Diesmal kam der Regen deutlich früher. Da könnte El Niño dahinter stecken. Ein Klimaphänomen, das die Niederschläge in der Region beeinflusst. Wir schauen mal auf die Temperaturen. Heute reichen die Werte von 16 Grad im Harz bis 25 Grad im Breisgau. In der Nacht dann fast überall 2-stellige Werte. An der Nordsee zum Beispiel 14 Grad, im Südosten hingegen deutlich kühler, 9 bis 6 Grad. Ja, und morgen gibt es dann keine sommerlichen Temperaturen mehr. Die Werte bewegen sich in einem Normalbereich für die Jahreszeit, 16 bis 24 Grad. Aber Sie sehen es, am Wochenende wird es im Südwesten schon wieder wärmer. Am Samstag sind im Norden insgesamt viele Wolken unterwegs. Es fällt etwas Regen, im Süden sonniges Wetter. Am Sonntag ist es insgesamt windiger und auch wechselhafter. Am Montag gehen die Werte dann leicht zurück. Der Herbst, der macht sich also besonders in den Nächten bemerkbar. Tagsüber geht es je nach Region spätsommerlich weiter.
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2: Und das war das Mima für heute. Morgen freuen wir uns auf einen tollen Gast. Tristan Pütter kommt, nämlich der Schauspieler, mit dem wir über die letzte Staffel von Babylon Berlin sprechen können. Da spielt er nämlich mit. Freuen wir uns sehr drauf. Kurz vor 12 geht's los.
3: Und bis dahin machen Sie es gut.
2: Ciao, schönen Nachmittag noch.
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1: Guten Tag, willkommen zur Tagesschau. Kanada und die Europäische Union wollen enger zusammenarbeiten. Dafür soll Kanada als erstes Land überhaupt assoziiertes Mitglied der EU werden. Premier Carney begrüßte in einer Rede vor dem Europäischen Parlament einen entsprechenden Vorschlag von EU-Kommissionspräsidentin von der Leyen. Europa und Kanada stünden für gemeinsame Werte und gemeinsam sei man stärker, betonte Carney. Der Schulterschluss erfolgt auch vor dem Hintergrund wachsender Spannungen zwischen Kanada und den USA. Ja, Tina Hassel, US-Präsident Trump hat bereits mit hohen Zöllen wegen der Annäherung gedroht. Wie sehr bestimmt das den heutigen Tag in Straßburg?
2: Man hatte sich darauf eingestellt, dass eine verärgerte Reaktion aus Washington kommen würde. Der kanadische Regierungschef hat eben klar jegliche Einmischung in die Handelspolitik seines Landes zurückgewiesen. Man lasse sich nicht vorschreiben, mit wem Kanada internationale Vereinbarungen treffe. Aus der Kommission kommen etwas sanftere Töne. Die neue Partnerschaft richte sich nicht gegen andere. Man wolle niemanden ausschließen. Man hat damit gerechnet. Man möchte einen kühlen Kopf behalten. Und man verweist darauf, dass Trump selbst gesagt hat, er werde neue Zölle erheben, wenn das feindselig gemeint sei. Das sei es aber ja nicht. Und deshalb will man jetzt hier einfach erstmal weitermachen, was im Interesse der EU

0: und Kanadas ist.
1: Großes Thema ist heute auch die Regulierung von Social Media für Kinder und Jugendliche. Wie soll das denn konkret aussehen?
0: Die EU-Kommission will die Beweislast umdrehen. Gegenüber den Social-Media-Plattformen TikTok, Facebook und Co. müssen jetzt beweisen, dass sie sich an die EU-Vorgaben halten, dass sie keine süchtig machenden Algorithmen zum Beispiel verwenden, und zwar bevor sie überhaupt Jugendliche erreichen können über ihre Plattformen. Das ist das Neue in diesem EU-Kids-Act. Und auch, dass es nicht eine starre Altersgrenze gibt und dann Jugendliche den Gefahren im Netz voll ausgesetzt werden, sondern dass das schrittweise passiert. Aber das ist erst der Vorschlag der Kommission. Bindend wird das erst, wenn das Europaparlament und die Mitgliedstaaten im Rat zugestimmt haben.
1: Tina Hassel, danke schön für die Information. Im Bemühen um ein Ende des Ukraine-Krieges hat das US-Repräsentantenhaus ein Gesetz verabschiedet, das schärfere Sanktionen gegen Russland vorsieht. Die Strafmaßnahmen sollen unter anderem helfen, Gas- und Ölexporte einzudämmen, mit denen Moskau den Angriffskrieg finanziert. Das Gesetz geht nun zur Unterzeichnung an US-Präsident Trump, der bereits seine Zustimmung angedeutet hat.
2: Lange wurde darum gerungen. Nun hat der US-Kongress das Sanktionsgesetz mit einer Mehrheit aus beiden politischen Lagern verabschiedet. Zuvor hatte bereits der Senat zugestimmt. Dieses Gesetz wird Russlands Kriegsmaschinerie lahmlegen und Putin endlich an den Verhandlungstisch bringen. Im Zentrum stehen neue Sanktionen gegen russische Banken, Unternehmen und Teile der Energie- und Verteidigungsindustrie in Russland. Auch die sogenannte Schattenflotte, Öltanker, mit denen Russland seit Jahren Sanktionen umgeht, soll ins Visier genommen werden. Besonders brisant: Das Gesetz würde Präsident Trump auch ermöglichen, künftig Zölle von bis zu 100% auf Importe aus Ländern zu verhängen, die weiterhin russisches Öl und Gas kaufen. Gemeint sind vor allem Indien und China. In diesem Punkt gibt es einen politischen Streit. Für die Befürworter ist das Gesetz ein überfälliger Schritt zur Unterstützung der Ukraine. Kritiker warnen hingegen vor einem zu großen Machtinstrument für den Präsidenten. Mit diesem Gesetz wird der Präsident weitreichende neue Zollbefugnisse erhalten, die er missbrauchen kann, um die Kosten für das amerikanische Volk zu erhöhen. Nun liegt es an ihm, ob Trump unterzeichnet und ob er die neuen Sanktions- und Zollmöglichkeiten tatsächlich nutzt, ist die nächste Frage.
1: Die US-Notenbank Fed hat erstmals seit rund 3 Jahren den Leitzins erhöht. Er steigt um 0,25 Prozentpunkt auf die neue Spanne von 3,75 bis 4%, erklärte Fed-Chef Warsh am Abend. Als Grund nannte er die anhaltend hohe Inflation in den USA. Präsident Trump reagierte mit Unverständnis. Er verlangt seit langem eine Zinssenkung. Kurz vor den nächsten Landtagswahlen haben die Spitzenkandidaten in Fernsehdebatten nochmals für sich geworben. In Mecklenburg-Vorpommern liefern sich SPD und AfD ein Kopf-an-Kopf-Rennen. Ministerpräsidentin Schwesig von der SPD sagte im Streitgespräch mit ihrem Herausforderer Holm, die AfD sei wirtschaftsfeindlich und würde Arbeitsplätze vernichten. Holm wies die Angriffe zurück und warf Schwesig Angstmache vor. Im Wahlkampf für das Berliner Abgeordnetenhaus wird das Thema Wohnen kontrovers diskutiert. Die Linkspartei verteidigte ihre Pläne, Immobilienkonzerne zu enteignen. Sie hofft darauf, am Sonntag stärkste Kraft zu werden. Laut Umfragen sagen, einen Dreikampf mit CDU und AfD voraus. Ja, und wir fragen Markus Rehe, Endspurt in Berlin. Was ist denn das bestimmende Thema in diesem Wahlkampf?
3: Ja, Sie haben es schon angedeutet, das Thema Wohnen und Mieten scheint laut Umfragen das bestimmende Thema zu sein. Und vor allem die Linkspartei um Elif Erhalb, die hat es im Wahlkampf geschafft, daraus eine hochemotional aufgeladene Gerechtigkeitsfrage zu machen. Andere Themen wie etwa Bildungspolitik, Verkehrspolitik oder innere Sicherheit treten dahinter deutlich zurück.
1: Was ist das Besondere an diesem Wahlkampf? Was zeichnet ihn aus?
3: Ja, dieser Wahlkampf ist überraschend spannend bis zum Schluss. 4 Parteien liegen ja noch nah beieinander, die CDU, die Linkspartei, die AfD und auch die Grünen, ungefähr bei 16% im Moment. Klar ist bisher nur, Berlin bekommt auf jeden Fall einen neuen regierenden Bürgermeister, denn Kai Wegner von der CDU, der amtierende, der tritt nicht wieder an. Zu groß war die Kritik an seinem Krisenmanagement beim Stromausfall im Winter nach einem Brandanschlag gewesen. Da hatte er die Öffentlichkeit nicht richtig informiert über seine Rolle, gerade am ersten Tag, und über ein Tennisspiel, das er wohl noch gespielt hatte, vor etwa 2 Monaten.

0: zog er die Konsequenzen und seine Kandidatur zurück.
1: Markus Rehr, danke schön nach Berlin. Jürgen Klopp soll den deutschen Fußball wieder erfolgreich machen. Heute gab der Bundestrainer seine erste DFB-Kadernominierung bekannt, in Rekordgröße. Sowohl bewährte WM-Spieler als auch neue Gesichter stehen gemeinsam im Kader.
2: Auf diesen Moment hat Fußball-Deutschland gewartet. Jürgen Klopp präsentiert seinen ersten Kader und der hat XXL-Größe. 44 Spieler werden die 4 Partien der Nations League bestreiten, aufgeteilt in 2 Kader für jeweils 2 Spiele.
3: Wir haben keine A- oder B-Mannschaft gemacht, im Sinne von, dass wir glauben, dass gegen diesen Gegner die Mannschaft gewinnen kann. Wir wollen, und das ist ja, denke ich, im Fußball normal, alle 4 Spiele gewinnen.
2: Fakt ist, dass Marc-André Ter Stegen als Nummer 1 in die Ära Klopp geht. Kapitän bleibt Joshua Kimmich, der künftig aber im Mittelfeld agieren soll. Klopps oberste Prämisse für sein Debüt als Bundestrainer?
3: Wir werden alles versuchen, um eine neue Herangehensweise sichtbar zu machen. Das kann ich versprechen, so schnell wie möglich. Ich erwarte sofort mehr.
2: Insgesamt sind nicht weniger als 16 Spieler ohne Länderspielerfahrung dabei. Darunter Younes Ebnutalib aus Frankfurt, Felix Keidel von Aufsteiger Elversberg und Bambasé Konté aus Hoffenheim. Verzichtet hat Klopp auf einige prominente Namen wie Oliver Baumann, Dennis Undav oder Leroy Sané.
1: Wir schauen noch auf das Wetter. Morgen wechselhaft mit viel Wind im Norden, regional Schauer. Höchstwerte von 15 bis 24 Grad.
4: Guten Tag, willkommen bei Tagesschau 24. Die EU-Kommission will Kinder im Internet besser schützen. Keine sozialen Medien unter 13 Jahren. Kein eigenes persönliches Konto unter 15 Jahren. Das sieht der Gesetzesvorschlag vor. Der sogenannte EU Kids Act. Plattformen sollen zudem nachweisen müssen, dass ihre Angebote sicher für Minderjährige gestaltet sind. Was sagen Schülerinnen und Schüler zu den Plänen der EU-Kommission? Hier einige Antworten.
5: Einfach nur Finger heben, okay? Wer von euch hat ein Handy? Ein Smartphone? Wer von euch hat TikTok?
6: Alle Hände gehen hoch. Bei diesen Zehntklässlern in Köln-Kalk. Ihr Handykonsum, vor allem Social Media, ist für die Jugendlichen hier ein Riesenthema.
7: Also ich bin schon täglich so 8 Stunden auf mein Handy. Und das macht schon sehr süchtig.
8: Aber ich habe selber realisiert, dass es auch nicht gut für mich ist. Und manchmal habe ich auch diese Phasen, wo ich TikTok lösche und versuche, aber ich komme halt immer wieder zu TikTok. Es ist wie eine Sucht.
9: Ich merke schon, dass es sehr viel an mir ändert. Zum Beispiel die Konzentration, weil man ja daran gewöhnt ist, halt kurze Sachen anzuschauen. Dann länger an etwas dran zu arbeiten, ist dann nicht so leicht, weil es einen ablenkt.
6: Lehrer Numan Sarac sagt, Social Media richtet bei seinen Schülerinnen und Schülern großen Schaden an.
10: Ich leite auch das Theaterprojekt an unserer Schule und es ist definitiv schwieriger für Schülerinnen und Schüler geworden, Texte auswendig zu lernen. In den letzten Jahren ist es viel schwieriger geworden. Vor 10 Jahren hatten wir die Probleme nicht so.
6: In der heutigen Unterrichtsstunde diskutieren die Schülerinnen und Schüler, ob und wie der Staat soziale Medien regulieren soll. In den USA hat sich der Meta-Konzern, zu dem unter anderem Facebook und Instagram gehören, bereits dazu verpflichtet, Beschränkungen einzuführen.
5: Dazu gehören unter anderem, Jugendliche sollen standardmäßig höchstens 2 Stunden täglich die Plattform nutzen können. Zwischen 0 und 6 Uhr soll die Nutzung eingeschränkt werden.
6: Staatliche Regeln gegen die Social-Media-Sucht. Die Schülerinnen und Schüler sind skeptisch.
11: Weil die Jugendlichen eigentlich alt genug sind, ihre Entscheidungen selbst zu treffen. Und ich denke, sie würden sich dadurch etwas mehr überwacht fühlen.
12: Wenn jetzt immer der Staat oder Eltern von Jugendlichen die Verantwortung wegnehmen würden, dann würden doch die Jugendlichen niemals selber lernen, selber Verantwortung zu übernehmen.
9: Und 2 Stunden am Tag wäre halt zu wenig. Aber es halt irgendwie zu begrenzen, wie zum Beispiel nachts von der bis der Uhrzeit nicht mehr oder während der Schulzeit nur das und das erlaubt und das nicht, ist halt schon mal eine Sache, die man tun könnte.
6: Am Ende der Schulstunde wird abgestimmt, unter anderem über das Zeitlimit.
5: 2 Stunden täglich. Wer wäre dafür? Finger hoch.
6: Niemand, nur der Lehrer.
5: Okay, interessant.
6: Bei anderen Regulierungsvorschlägen, etwa der Social-Media-Sperre in der Nacht, gibt es immerhin ein bisschen Zustimmung von den Schülerinnen und Schülern in Köln-Kalk.
4: Die EU-Kommission hat

0: hat heute einen Vorschlag gemacht, den sich unsere Korrespondentin Tina Hassel in Straßburg angehört hat. Es soll also ein europäisches Social-Media-Verbot für unter 13-Jährige geben und elterliche Begleitung von 13 bis 15 Jahren. Wie ist denn der Vorschlag der Kommission weiter ausgestaltet?
1: Ja, jetzt wird er erstmal so ausgestaltet werden, dass das Europaparlament und der Rat darüber diskutieren und möglicherweise auch noch mal was verändern. Das soll jetzt sehr schnell gehen, circa ein Jahr, also Fast-Track-Verfahren. Wenn dieser Kids Act in Kraft tritt, dann müssen die Social-Media-Plattformen innerhalb von 6 Monaten an die Kommission berichten, wie sie die ganzen Sicherheitsvorgaben denn umsetzen wollen. Es gibt eine lange Liste für die Plattformen von Dingen, die jetzt nicht mehr erlaubt sind. Zum Beispiel süchtig machende Algorithmen müssen abgestellt werden. Es dürfen auch keine Push-Mitteilungen an Kinder mehr in der Nacht geschickt werden. Und wenn diese Plattformen das nicht tun, dann wird die Kommission ein Verfahren eröffnen. Das muss auch sehr schnell gehen, 90 Tage, dann wird das beendet. Und wer dann nicht mitmacht, der darf keine neuen Accounts mehr in Europa eröffnen. Also insofern ist da jetzt wirklich auch Schwung hinter.
0: Ja, da sind in der Rede Unternehmen wie Meta, Alphabet, ByteDance oder OpenAI, die werden so unter Druck gesetzt, sollen so unter Druck gesetzt werden. Gibt es weitere Hebel, die die EU, die Kommission sich vorstellt, um eben diesen Vorschlag auch Realität werden zu lassen?
1: Das Neue an diesem neuen Schutzprogramm, diesem Kids Act, und das hat Ursula von der Leyen heute bei der Pressekonferenz auch betont, ist, dass die Kommission die Beweislast umdreht. Das heißt, jetzt müssen eben die großen Social-Media-Plattformen zunächst einmal beweisen, dass sie sich an die EU-Vorgaben halten, dass sie eben all das nicht machen, keine süchtigen Algorithmen haben, und zwar bevor sie überhaupt Jugendliche erreichen dürfen über ihre Plattform. Das ist wirklich neu. Bis jetzt ist man ja denen hinterhergelaufen und hat im Grunde geschaut, dass sie umsetzen. Jetzt dürfen sie gar nicht mehr hier neue Accounts öffnen. Und was auch noch mal wichtig ist, und das hatten wir ja gerade in dem Stück auch gehört, es gibt nicht die eine harte Altersgrenze, sondern eben eine gestaffelte. Und das findet man deshalb wichtig, dass eben Jugendliche schrittweise an die Gefahren herangeführt werden und damit eben sehr wohl selber mehr Verantwortung übernehmen sollen.
0: Soweit vielen Dank an Tina Hassel. Wir sprechen gleich nochmal, denn das war heute nicht das einzige Thema in Straßburg. Der kanadische Premier Carney hat nämlich eine Rede gehalten nach der gestrigen Ankündigung von der Lions einer möglichen EU-Assoziierung Kanadas. Denn Kanada und die Europäische Union wollen enger zusammenarbeiten. Dafür könnte Kanada assoziiertes Mitglied der EU werden. So hat es Kommissionspräsidentin von der Leyen vorgeschlagen. Kanadas Premier Carney unterstrich vor dem Europäischen Parlament in Straßburg die gemeinsamen Werte der EU und Kanadas. Gemeinsam sei man widerstandsfähiger. Die Beziehung sei keine Schönwetterpartnerschaft.
2: Äußerst herzlich und sogar im Eishockey-Trikot wird der kanadische Premierminister Carney vor seiner Rede im Europäischen Parlament begrüßt. Dann sagt er, seine Regierung befürworte den Plan, Kanada stärker an die EU zu binden und ist offen für die Idee einer EU-Sondermitgliedschaft. Man stehe für gemeinsame Werte und könne zusammen die jeweiligen Schwächen ausgleichen.
3: Closing these gaps.
2: Diese Lücken zu schließen, ist allein nicht möglich. Aber gemeinsam ist es sehr wohl erreichbar. Kanada und Europa sind einzeln stark. Europa und Kanada gemeinsam sind stärker. Schon gestern war das politische Oberhaupt Kanadas in Straßburg angekommen. Hier hatte EU-Kommissionspräsidentin von der Leyen vorgeschlagen, Kanada zum ersten assoziierten Mitglied der EU zu machen. Diese angestrebte Partnerschaft richte sich nicht gegen andere, sondern diene der gemeinsamen Stärke, so von der Leyen. Direkt an Carney gewandt sagte sie, lieber Mark, wir müssen dringend unsere Partnerschaft neu gestalten. Wir diskutieren schon länger ein Format der Staats- und Regierungschefs, das die Sicherheit unseres Kontinents im Blick hat und an dem Partner wie Kanada, die Ukraine, Großbritannien, Norwegen und andere beteiligt sind. Angesichts der gegenwärtigen Risiken ist dies jetzt noch dringlicher. Deshalb werden wir unsere Ideen für einen europäischen Sicherheitsrat vorstellen. Kanada könnte mit der EU stärker zusammenarbeiten beim Handel, künstlicher Intelligenz, Klimapolitik und gemeinsamen Rüstungsprojekten. Zudem will Kanada Mitglied der europäischen Eingreiftruppe JEF werden.

0: werden. Eine Militärkoalition zwischen Großbritannien und 10 europäischen NATO-Staaten. Quasi eine NATO-Light ohne die USA. Der US-Präsident bezeichnet diese Pläne als lächerlich und droht mit wirtschaftlichen Konsequenzen. Wenn sie das tun und ich es auch nur im geringsten als feindseligen Akt betrachte, werde ich sehr hohe Zölle verhängen oder den Handel mit Europa einstellen. Konkreter könnten die Pläne der Partnerschaft zwischen der EU und Kanada Ende Oktober werden. Dann soll ein gemeinsamer Gipfel stattfinden.
1: Wir sprechen noch einmal mit Tina Hassel in Straßburg. Ursula von der Leyen benutzte gestern die Formulierung einer möglichen Assoziierung Kanadas. Welche Worte fand denn der kanadische Premier Carney heute für die geplante engere Zusammenarbeit? Sprach er auch von einer Assoziierung?
2: Na, er hatte ja vorher den Begriff Bündnis Partnerschaft für die Zukunft benutzt. Er wurde dann bei der Pressekonferenz gefragt, wie er denn diesen Begriff fände. Und er hat gesagt, das sei nicht an ihm, sondern an der EU und an der Kommission zu definieren, wie man das Kind denn jetzt nennen würde. Es ginge aber um Inhalte und das sei viel wichtiger. Und er hat eben noch mal ganz klar gemacht, die EU sei stark, Kanada sei stark, aber gemeinsam sei man eben so viel stärker. Er hat auch das Bild benutzt von einem heftigen Sturm und der würde wehen und wenn ein einzelner Baum da stände, würde der umgerissen. Wenn es ein ganzer Wald wäre, dann würde der aber trotzen. Also er hat im Grunde so gesagt, nennt das Ding wie immer ihr das wollt, aber Hauptsache die Inhalte stimmen.
1: Wie kam denn seine Rede in Straßburg an?
2: Bei denen, die eben für eine enge Verbindung mit Kanada sind, sehr gut. Da gab es ja, wie gesagt, Thierry Reinke, die grüne Fraktionsvorsitzende sogar im Kanada-Shirt. Alle haben geklatscht, aber viele Plätze der Fraktionen rechts von der politischen Mitte, die eben Kritik an Trump nicht gerne sehen, da sind durchaus die Plätze leer geblieben.
1: Ja, US-Präsident Trump hat ja bereits mit Drohungen gegen die EU reagiert, höhere Zölle oder gar einen Handelsstopp. Inwiefern hat das dann die Stimmung in Straßburg unter den Anwesenden beeinflusst?
2: Nun, der kanadische Premier war so deutlich, wie er das immer ist. Er hat gesagt, Kanada verbitte sich jegliche Einmischung in seine Handelspartnerschaften. Man lasse sich nicht von irgendjemand vorschreiben, mit wem man Abkommen abschließen werde. Die Kommission war da etwas sanfter im Ton. Die hatte gestern ja schon gesagt, Kommissionspräsidentin von der Leyen, das sei ein Bündnis, das sich gegen niemand richtet, das niemanden ausschließt, sondern das einfach zwei Partner, die Welt ähnlich sind, noch enger zusammenbringt. Und beide, Carney und die Stimmen, die wir heute hier im Europaparlament gehört haben, haben betont, letztlich sei es auch in Trumps Interesse, wenn seine Partner sich gegenseitig noch stärken. Also starke Partner seien auch im Interesse von Trump. Und was wir hier auch an verschiedenen Stellen gehört haben, die haben gesagt, ja, hört mal genau hin, was Trump gesagt hat. Der hat ja gesagt, er drohe mit Zöllen, wenn er das feindselig empfinden würde. Und hier sagt man, das ist aber nicht feindselig gemeint, also insofern kühler Kopf und das erstmal weiter fortsetzen, was im Interesse der EU und Kanadas ist.
1: Aus Straßburg waren das Einordnungen von Tina Hassel. Vielen Dank. Der neue Fußball-Bundestrainer Jürgen Klopp hat seinen ersten Nationalmannschaftskader berufen. Und dabei ist klar geworden, er denkt groß, denn mit 44 Spielern ist es der größte Kader bislang. Nominiert sind unter anderem 16 WM-Fahrer sowie 16 Spieler ohne Länderspieleinsatz. In den zwei Wochen mit 4 Länderspielen will Klopp vor allem eins, möglichst viele Eindrücke von möglichst vielen Spielern gewinnen.
3: Auf diesen Moment hat Fußball-Deutschland gewartet. Jürgen Klopp präsentiert seinen ersten Kader und der hat XXL-Größe. 44 Spieler werden die 4 Partien der Nations League bestreiten, aufgeteilt in 2 Kader für jeweils 2 Spiele.
4: Wir haben keine A- oder B-Mannschaft gemacht, im Sinne von, dass wir glauben, dass gegen diesen Gegner die Mannschaft gewinnen kann. Wir wollen, und das ist ja, denke ich, im Fußball normal, alle 4 Spiele gewinnen.
3: Fakt ist, dass Marc-André Ter Stegen als Nummer 1 in die Ära Klopp geht. Kapitän bleibt Joshua Kimmich, der künftig aber im Mittelfeld agieren soll. Klopps oberste Prämisse für sein Debüt als Bundestrainer?
4: Wir werden alles versuchen, um eine neue Herangehensweise sichtbar zu machen. Das kann ich versprechen. So schnell wie möglich. Ich erwarte sofort mehr.
3: Insgesamt sind nicht weniger als 16 Spieler ohne Länderspielerfahrung dabei. Darunter Younes Ebnutalib aus Frankfurt, Felix Keidel von Aufsteiger Elversberg und Bambasé Conte aus Hoffenheim.
4: Es hat Spaß gemacht, den Kader zusammenzustellen. Es hat's wirklich. Also es war cool, diese Spieler, sich mit diesen Spielern zu beschäftigen. Und das könnt ihr mir glauben. Und jetzt, wenn wir hier denken, wenn wir uns jetzt 4 Wochen, 6 Wochen, 8 Wochen zurückgehen, wir scheiden bei der WM aus, kann ich mir nicht vorstellen, dass viele gedacht haben, es würde Spaß machen, sich mit deutschen Fußballern zu beschäftigen. Und ich hatte das große Vergnügen, genau das zu tun. Es hat ein Jahrhundert Spaß gemacht.
3: Verzichtet hat Klopp auf einige prominente Namen wie Oliver Baumann, Dennis Undaff oder Leroy Sané.
1: Und ob sie die Entscheidung des Bundestrainers für einen solch riesigen Kader nachvollziehen kann, das hat meine Kollegin Romy Hiller, unsere Sportreporterin Janine Hippmann in Frankfurt am Main gefragt.
5: Ja, absolut. Sie passt zu Jürgen Klopp geradezu perfekt. Der Mann hat hier heute noch mal ganz klar gemacht, er setzt auf Leistung. Er will auf jeden Fall alle Spieler prüfen, wenn möglich. Und du hast es bereits angesprochen. Ursprünglich waren mal 57 Spieler wohl in seiner Überlegung. Er sagte auch, na, vielleicht waren es auch mal 60. Und jetzt hat er sich eben für diese 44 Mann entschieden, die, und das wurde bereits ja angesprochen, in einem Zweierpack unterwegs sein werden. Die erste Partie wird ja jetzt anstehen am 24. September, also heute in einer Woche auswärts gegen Amsterdam, besser gesagt gegen die Niederlande in Amsterdam. Das zweite Spiel soll dieser Kader auch noch bestreiten und dann gibt es eben einen Kaderwechsel und dann sehen wir noch mal eine neue deutsche Fußballnationalmannschaft.
6: Tja, des einen Freud ist des anderen Leid, sagt man ja gerne mal. Mal abgesehen davon, dass viele wohl gern Oliver Baumann im Tor gesehen hätten und sich nun wundern, dass zum Beispiel auch Dennis Undaff, Leroy Sané, Leon Goretzka nicht mit dabei sind. Gab es weitere Überraschungen im Kader, wo du sagst, ja, damit hat man jetzt nicht unbedingt gerechnet?
5: Naja, ich möchte es mal ein bisschen positiv formulieren. Du hast jetzt mit Sicherheit die Größten angesprochen, die nicht mehr dabei sein werden. Da ist Jürgen Klopp jetzt nicht im Detail drauf eingegangen. Er hat schon gesagt, das waren keine leichten Gespräche, aber jeder hätte wohl auch Verständnis geäußert. Und dann ist er im Grunde positiv abgebogen, hat zum Beispiel Felix Keidel noch mal hier, besser gesagt, in den Mittelpunkt gestellt, indem er gesagt hat, boah, der hat sich ganz besonders gefreut. Klar, jetzt erst mit dem SV Elversberg aufgestiegen und jetzt ist er dabei im DFB-Kader. Und da ist er nicht der Einzige. Wir können zum Beispiel auch über Said Elmala sprechen vom 1. FC Köln. Auch der ist mit in diesem Kader dabei. Und das ist einer, der etwa so vor anderthalb Jahren noch in der dritten Liga gespielt hat. Und für den ist es im Grunde ein ganz persönliches Fußballmärchen, was da gerade in Erfüllung geht.
6: Ja, und diese Gespräche mit den Spielern, die hat er ja sehr plastisch geschildert. Man konnte direkt fast mit dabei sein. Und wir haben einen Jürgen Klopp in Bestlaune erlebt. Vielleicht haben wir noch mal ein paar Bilder aus der Pressekonferenz. Können wir noch mal reinschauen, ja, wie er diesen unterhaltsamen Auftritt hingelegt hat. Er hat viel gescherzt, mit den Reportern gewitzelt. Aber ja, Jürgen Klopp hat ja durchaus auch ernste Botschaften gesendet, indem er zum Beispiel, wir sehen das hier, mit einem Deutschland-Cap mit der Aufschrift einer von 83 Millionen aufgetreten ist. Janine, als wie politisch hast du diesen Auftritt selbst empfunden?
5: Ja, Jürgen Klopp hat selbst mehrfach zwar gesagt, er ist nicht im Politgeschäft drin, aber er hat trotzdem auch noch mal auf die vergangene Wahl jetzt Bezug genommen, indem er sagte, ja, für einige möge das die richtige Entscheidung gewesen sein, andere würden sich mit Sicherheit jetzt auch Sorgen machen, so hat er das abgenommen. Und dann hat er einen Schlenker gemacht zum Fußball, indem er gesagt hat, ich möchte gerne diese Deutschlandflagge zurück für den Fußball und für den Sport gewinnen. Darauf hat er sich quasi verständigen wollen und er sieht sich da selbst als Botschafter auch der deutschen Fußballnationalmannschaft und dementsprechend auch als Botschafter dieser Flagge, der Deutschlandflagge. Und er hat dann auch großzügig noch Kappen verteilt im Presseraum. Also er kam gleich rein mit einem Paket, vielleicht haben wir es eben in den Bildern auch gesehen, und hat gesagt, jeder, der sich hier diese Kappe aufsetzt, der ist dann einer von den Ganzen. Also da war eine Ernsthaftigkeit in dem Ganzen, aber auch wirklich ein positiver Blick nach vorne. Er hat mehrfach gesagt, ich möchte nicht darauf schauen, welches Potenzial wir nicht haben in diesem Land und auch nicht im Fußball, sondern ich möchte darauf schauen, was haben wir denn? Und da haben wir einiges zu bieten.
6: Also er möchte also den Nationalstolz nicht den Falschen überlassen, das hat er so gesagt. Und weil du es gerade ansprichst, er hat ja auch seinen Auftrag eigentlich noch mal definiert, dass er eben Talente sehen, dass er Talente fördern will und dass er eigentlich schon weiß, dass es später nach dem Spiel ordentlich Kritik geben wird, wenn ein Spieler mal einen Fehlpass spielt, aber das sei ihm egal. Inwiefern hat er den Sportreportern da der Presse schon mal den Wind aus den Segeln genommen?
5: Ja, mit Sicherheit ein Stück weit. Da ist ja auch der eine deutlich kritischer als der andere. Er hat ganz klar gesagt, ich wünsche mir so sehr, dass in der Sportberichterstattung der Fokus auf das Potenzial

0: eines Spielers gelegt wird und nicht quasi immer der Mangel als erstes gesehen wird, indem beispielsweise ein Fehlpass gemacht wurde, sondern er ist davon überzeugt, dass da ganz viel Potenzial drin liegt in diesem auch sehr jungen Kader. Ich möchte auch noch mal den einen oder anderen mit aufnehmen, der schon in der U17 erfolgreich war, Europameister und Weltmeister geworden ist. Also er hat sich ganz bewusst auch für viele junge Spieler entschieden und sagt hier ganz klar, Leute, lasst uns auf das Potenzial dieser Spieler schauen, damit wir die Entwicklung, die wir hier im besten Fall auch erzielen wollen, mit dem deutschen Fußball auch wirklich erreichen können.
1: In einer Woche dann also der Auftakt gegen die Niederlande in der Nations League. Vielleicht abschließend gefragt, was ist davon zu erwarten? Was erwartest du?
0: Also es wird mit Sicherheit ein spannendes Spiel werden. Wir haben es bereits angesprochen, Marc-André Ter Stegen wird im Tor stehen. Das ist für ihn mit Sicherheit wieder so eine Art Rückfahrt. Er spielt ja in Ajax Amsterdam normalerweise. Und ich glaube, dann werden wir einen sehr aufgeweckten Bundestrainer sehen, der sehr fokussiert auf dieses Spiel schauen wird. Er hat nochmal gesagt, ich werde die Leistung im Spiel bewerten. Und vielleicht sehen wir dann auch mit Sicherheit während des Spiels mehrere Wechsel. Und dann schauen wir mal, wohin die Reise geht. Also er hat selbst gesagt, es ist ein Stück weit eine Wundertüte, aber im positiven Sinne. Und ich denke, da darf jeder Fußballfan auch wirklich sich drauf freuen.
1: Ja, wir sagen Dankeschön für diese Ausblicke und auch Eindrücke von der DFB-Pressekonferenz in Frankfurt am Main. Dankeschön, Janine Hildmann.
2: Guten Tag, hier ist die Tagesschau in 100 Sekunden. Kanadas Premier unterstützt Idee assoziierter Mitgliedschaft in der EU. Bei seiner Rede vor dem Europäischen Parlament lobte Carney den Vorschlag der Kommissionspräsidentin von der Leyen. Er betonte die gemeinsamen Werte und dass man zusammen stärker und widerstandsfähiger sei. Über die künftige Beziehung zur EU solle das kanadische Parlament abstimmen, so Carney. EU-Kommission will Social-Media-Verbot für Minderjährige. Soziale Netzwerke sollen demnach erst ab 13 Jahren und dann zunächst nur eingeschränkt erlaubt sein, erklärte Kommissionspräsidentin von der Leyen bei der Vorstellung des Gesetzentwurfs. Plattformen sollen ihr Angebot für unter 18-Jährige zudem so gestalten, dass sie keine suchtfördernden Funktionen enthalten. US-Notenbank Fed erhöht Leitzins. Er steigt um 0,25 Prozentpunkte auf die neue Spanne von 3,75 bis 4%. Es ist die erste Erhöhung seit gut 3 Jahren. Als Grund nannte Fed-Chef Walsh die anhaltend hohe Inflation in den USA. Präsident Trump reagierte mit Unverständnis. Er forderte erneut eine Zinssenkung. Linkspartei in Berlin verteidigt Pläne für Enteignung von Immobilienkonzernen. In einer TV-Diskussion zur Abgeordnetenhauswahl am Sonntag sagte Spitzenkandidatin Eralp, rund 220.000 Wohnungen sollten vergesellschaftet werden. CDU, SPD und AfD lehnen das ab. Auch in Mecklenburg-Vorpommern wird gewählt. Im TV-Duell von SPD-Spitzenkandidatin Schwesig und ihrem Herausforderer Holm von der AfD ging es vor allem um Migrations- und Wirtschaftspolitik. Fußball-Bundestrainer Klopp beruft seinen ersten Nationalmannschaftskader. Mit 44 Spielern ist es der größte bislang. Nominiert sind unter anderem 16 WM-Fahrer sowie 16 Spieler ohne Länderspieleinsatz, wie Felix Keidel vom Bundesliga-Aufsteiger SV Elversberg. Einige erfahrene Spieler wie Dennis Undaff oder Leroy Sané sind nicht dabei. Das Wetter? Morgen leicht wechselhaft, im Norden windig, mit mehr Wolken als Sonne. Dazu gibt es regional Schauer. Trocken bleibt es südlich der Donau. Höchstwerte von 15 bis 24 Grad. Gestern hat die EU in Person von Kommissionspräsidentin von der Leyen Kanada eine assoziierte Mitgliedschaft angeboten. Es soll eine deutlich engere Zusammenarbeit geben. Heute hat nun am Mittag der kanadische Premierminister Carney vor dem Europäischen Parlament gesprochen. Kevin, wie hat er sich denn dazu geäußert?
3: Ja, also der kanadische Premier Carney, der hat das Bestreben der Europäischen Union begrüßt, dass sie eine assoziierte Mitgliedschaft für Kanada in Aussicht gestellt haben. Kanada und Europa sind laut Carney keine Schönwetterverbündeten, so hat er es bezeichnet. Carney hatte auch schon im Vorfeld immer wieder die Bedeutung von der Europäischen Union für Kanada betont. Auch die Menschen in Kanada befürworten laut einer Umfrage eine Annäherung an Europa und damit ja auch gleichzeitig indirekt eine Abkehr von den Vereinigten Staaten. Der kanadische Premier, der hat auch eine Zusammenarbeit über das gesamte Spektrum strategischer Fähigkeiten hinweg noch mal vorgeschlagen. Und wir können direkt einmal reinhören, was er

0: vor Ort gesagt hat.
1: Und wir alle weisen erhebliche Lücken in strategischen Fähigkeiten auf. Und jeder von uns ist darauf angewiesen, dass einzelne Staaten oder einzelne Unternehmen diese Lücken schließen. Das schafft Schwachstellen, insbesondere wenn sich vermeintlich globale Unternehmen in dieser Praxis als national erweisen. Diese Lücken allein zu schließen, ist nicht möglich. Gemeinsam ist es jedoch durchaus machbar. Kanada und Europa sind jeweils stark. Europa und Kanada sind gemeinsam noch stärker.
2: And Canada are stronger together.
0: Ja, es gab viel Applaus für Carney in dem Europäischen Parlament in Straßburg. Wir haben ja gesehen, er wurde auch so ein bisschen wie ein Popstar gefeiert. Es wurden Selfies gemacht und es soll also in verschiedenen Bereichen enger zusammengearbeitet werden. Ich habe hier nochmal einige Bereiche. Das ist einmal kritische Mineralien, das ist die Verteidigungsindustrie, das ist der Bereich KI, das ist Energiesicherheit und auch die Raumfahrt. Also einige wichtige Bereiche, in denen dann künftig Europa und Kanada, wenn denn jetzt alles auch dazu kommt, dann wirklich enger zusammenarbeiten wollen.
3: Wir haben also die Position von Kanada und Carney gehört. Wie stellt sich denn Europa die Zusammenarbeit vor?
0: Ja, die Zusammenarbeit, die stellt sich Europa relativ ähnlich vor. Gestern hatte schon Kommissionspräsidentin Ursula von der Leyen sich dazu geäußert und hat gesagt, dass sie die Zusammenarbeit mit Kanada auf das höchstmögliche Niveau bringen möchte. Die Partnerschaft, die soll generell nochmal neu gestaltet werden. Es gibt ja bereits ein Freihandelsabkommen zwischen Kanada und Europa. Das Ganze soll nochmal intensiviert werden. Auch da sind die Themen, ähnlich wie sie Carney gerade angesprochen hatte, eben die wirtschaftliche Sicherheit und auch der gemeinsame Wohlstand, der soll eben gestärkt werden. Im Oktober ist dann nochmal ein gemeinsamer Europa-Kanada-Gipfel geplant und dort soll dann wirklich alles wahrscheinlich festgezurrt werden.
3: Ein Grund für diese engere Zusammenarbeit liegt ja in dem wirtschaftlichen Verhalten der USA, die ständige Unsicherheit. Kevin, US-Präsident Trump hat ja reagiert, er hat gedroht und Carney hat direkt geantwortet. Magst du uns das nochmal zusammenfassen?
0: Ja, du hast angesprochen, es war eine Drohung, die da schon heute Nacht deutscher Zeit aus den Vereinigten Staaten gekommen ist. Da hat er nochmal versucht, Druck aufzubauen, dass so eine assoziierte Mitgliedschaft von Kanada und der Europäischen Union eben Folgen haben könnte. Er hat gesagt, wenn Kanada eine assoziierte Mitgliedschaft mit der EU anstrebt, wollen die USA Zölle verhängen und anderenfalls dann auch noch den Handel mit Europa eventuell ganz einstellen. Das waren die Worte von Donald Trump. Also gewohnt aggressiv in dem Fall. Er sei nur einverstanden, wenn es gute Absichten gäbe. Das hat er noch ein bisschen eingeräumt. Er hat aber nicht definiert, was das Ganze bedeutet, also wie diese guten Absichten aussehen müssten, damit er sie akzeptieren würde. Ja, und du hast es angesprochen, Carney, der hat prompt reagiert heute, als er im Europäischen Parlament gesprochen hat. Er hat gesagt, niemand darf Kanada vorschreiben, mit wem sie internationale Vereinbarungen treffen und mit wem nicht. Seine Antwort an Trump, er hat sich auch nochmal direkt an ihn gewendet, war dann, dass die Allianz eine positive Initiative ist. Und er hat auch nochmal gesagt, dass auch die USA im Endeffekt davon profitieren. Denn wenn Kanada stärker ist, ist das auch für die USA als Handelspartner, also Kanada als Handelspartner für die USA, dann nochmal gestärkt. Und das würde auch eine stärkere Verbindung zwischen den beiden Ländern dann ausmachen.
3: Dann kommen wir von der internationalen Ebene mal ins Inland, genauer in den Freistaat Bayern. Denn Bayerns Justizminister Georg Eisenreich will sich aus der Politik zurückziehen. Das Ministeramt gibt er Ende September ab, den Vorsitz des CSU-Bezirks München im Sommer 2027. Kevin, was hat er denn als Hintergrund genannt?
0: Der Georg Eisenreich, der will sich einfach noch einmal beruflich neu orientieren. So hat er erst gesagt, er möchte wieder Anwalt sein. Unter anderem, er hat mehrere Sachen noch vor. Er möchte auch unter anderem natürlich mehr Zeit für seine Familie haben. Das ist jetzt ein großer Fokus für ihn. Das hat er betont bei einer Pressekonferenz, die er heute Vormittag gegeben hat. Der 55-Jährige sagt aber, es geht ihm gut. Er ist jetzt allerdings, das hat er auch noch mal betont, mit 32 Jahren, also schon mehr als 20 Jahre im Amt, seitdem er 32 Jahre alt ist, ist er im Landtag gewesen und bei der Landtagswahl 2028 wären das dann 25 Jahre. Und er hat immer betont, dass er eben nicht seine Karriere mit Politik beenden möchte, seine berufliche Laufbahn. Wir können mal ganz kurz reinhören, wie er seinen Schritt noch begründet hat.
4: Ich möchte perspektivisch wieder als Rechtsanwalt arbeiten und im Bereich Digitalisierung, Legal Tech, KI und der Unterstützung von Start-ups tätig sein. Darüber hinaus möchte ich rechtswissenschaftliche Projekte umsetzen, unter anderem als Mitherausgeber eines Kommentars zur Bayerischen Verfassung. Und wichtig ist mir auch, meinen beruflichen und privaten Alltag wieder mit mehr Freiheit

0: Freiheit zu gestalten, das heißt ohne Personenschutz und mit ausreichend Zeit für meine Familie.
1: Also 13 Jahre war jetzt Eisenreich Mitglied der Landesregierung, 8 Jahre war er bayerischer Justizminister, Entschuldigung. Und jetzt will er eben wieder als Anwalt aktiv sein. Sein Landtagsmandat, das wird er allerdings noch bis zum Ende der Legislaturperiode, also bis 2028 behalten. Wer Eisenreichs Nachfolger wird, das ist noch unklar. Vermutet wird, dass Ministerpräsident Söder dazu in der kommenden Woche auf einer CSU-Fraktionsklausur noch nähere Infos oder vielleicht schon den Namen verkünden könnte. Auf Social Media hat Söder auch schon reagiert und hat gepostet: Schade, danke und Respekt als Reaktion auf den Rücktritt seines Justizministers von Georg Eisenreich.
2: Dann kommen wir aus dem Inland wieder ins Ausland, denn in Schweden hat das Mitte-Links-Bündnis die Parlamentswahl vom Sonntag knapp gewonnen. Das wurde jetzt bekannt. Kevin, du hast die Einzelheiten und Reaktion.
1: Genau, ich fange direkt einmal mit einer Reaktion an, denn der schwedische konservative Regierungschef Ulf Kristersson, der hat sein Rücktrittsgesuch eingereicht. Wir sehen ihn hier einmal noch im Bild am Wahlabend. Er begründet den Schritt damit, dass die unterschiedlichen Aussagen der Parteien im Vorfeld der Wahl eine Regierung bzw. die Bildung einer Regierungskoalition mit ihm als Person eben unmöglich machen. Es müssen jetzt aus seiner Sicht konstruktive Gespräche geführt werden mit allen Parteien. Das Wort konstruktiv hat er betont in seinem Statement, was er abgegeben hat. Und er hat gesagt, das funktioniert eben nicht mit ihm. Deswegen ist er jetzt zurückgetreten nach dem Vorgeplänkel sozusagen vor der Wahl, nachdem da halt einige Äußerungen beider Seiten gefallen sind. Und ja, bei der Parlamentswahl am Sonntag haben die vier Parteien, die Sozialdemokratin Magdalena Andersson als Regierungschefin unterstützen, laut dem vorläufigen Wahlergebnis, was jetzt heute Mittag bekannt gegeben wurde, gewonnen. Sie haben eine knappe Mehrheit geholt. Demnach entfallen nämlich 176 von 349 Mandaten auf diese vier Parteien, die sie unterstützen. Die bisherige Regierung, die erreicht 3 Sitze weniger, 173. Und die Sozialdemokraten von Magdalena Andersson, die haben eben mit 28% die meisten Stimmen geholt. Aber trotzdem wird auch für Andersson diese Regierungsbildung schwierig werden. Denn die Sozialdemokraten, die brauchen eine Koalition mit den Linken, Grünen und auch mit der liberalen Zentrumspartei. Und letztere hat eben vorab erklärt, dass sie nicht mit den Linken koalieren wollen. Das war eine Bemerkung schon während des Wahlkampfs. Aber man muss auch dazu sagen, dass natürlich auch eine Minderheitsregierung in Schweden eine Möglichkeit ist. Also Magdalena Andersson, es bleibt die Frage, ob sie wirklich dann eine Regierung kreieren kann, ob sie eine Regierung zusammenstellen kann, ob eine Koalition am Ende entsteht. Es bleibt spannend in Schweden.
2: Vielen Dank, Kevin, für dieses Update.
1: Sehr gerne.
2: Kurz vor den nächsten Landtagswahlen haben die Spitzenkandidatinnen und Kandidaten in Fernsehdebatten nochmals für sich geworben. In Mecklenburg-Vorpommern liefern sich SPD und AfD ein Kopf-an-Kopf-Rennen. Ministerpräsidentin Schwesig von der SPD sagte im Streitgespräch mit ihrem Herausforderer Holm, die AfD sei wirtschaftsfeindlich und würde Arbeitsplätze vernichten. Holm wies die Angriffe zurück und warf Schwesig Angstmache vor. Und auf welche Themen die AfD im Wahlkampf in Mecklenburg-Vorpommern noch setzte, dazu an Britt Backenbühl.
3: Lieber Enrico, bitte, die Bühne gehört dir.
4: Er will die blaue Wende bringen für Mecklenburg-Vorpommern. Enrico Schuld, Spitzenkandidat der AfD.
5: Wir sind gekommen, um andere Politik zu machen. Geben Sie uns die Chance.
4: Der 47-jährige Vermessungstechniker sitzt seit 5 Jahren im Landtag, führt dort die AfD-Fraktion, ist Co-Landesvorsitzender seiner Partei.
6: Wir sind ein Niedriglohnland, sagte ich eben auch auf der Bühne. Und das belastet viele Menschen und deshalb wollen viele Menschen auch politische Veränderungen.
4: Ministerpräsident werden soll im Erfolgsfall aber er, Leif-Erik Holm. Der 56-jährige Co-Vorsitzende ist seit 2017 im Bundestag. In den Schweriner Landtag will der studierte Volkswirt ausschließlich per Direktmandat einziehen. Dort kandidiert er gegen die amtierende SPD-Ministerpräsidentin Manuela Schwesig.
7: Ich würde mich als bodenständigen Politiker sehen, der in der Sache etwas bewegen will. Und das mache ich sehr gerne und akribisch. Was man auch braucht als Oppositionspolitiker, ist natürlich, dass man auch etwas lauter mal auf die Pauke haut.
4: In ihrem Wahlprogramm setzt die AfD in der Migration auf

0: Härte mit einer Grenz- und Rückführungspolizei oder landeseigener Abschiebehaft. Ein Thema hat sich der gebürtige Schweriner ganz besonders auf die blaue Fahne geschrieben: Bildung.
1: Das ist mein Kernthema, was ich hier für wichtig erachte, dass wir unseren jungen Menschen Chancen geben, dass sie gut gebildet werden, dann ihren Weg gehen können, möglichst auch in ihre Heimat mit guten Arbeitsplätzen. Das ist mein Ziel.
0: Holm will Lehrer, die derzeit in Behörden arbeiten, in den Schuldienst zurückversetzen. Bei Wirtschaft und Energie fordert die AfD die Rückkehr zur Atomkraft.
2: Wir wollen in die Regierung, wir wollen mitbestimmen. Und mit welchem Partner, das wird sich dann zeigen nach der Wahl.
0: Laut der neuesten Infratest-DiMAP-Umfrage für den NDR liegt die AfD derzeit bei rund 38%.
3: Im Wahlkampf für das Berliner Abgeordnetenhaus wird das Thema Wohnen kontrovers diskutiert. Die Linkspartei verteidigt ihre Pläne, Immobilienkonzerne zu enteignen. Sie hofft darauf, am Sonntag stärkste Kraft zu werden. Letzte Umfragen sagen einen Dreikampf mit CDU und AfD voraus. Einen Teilnehmer in dieser Berliner Wahlkampfarena möchten wir Ihnen jetzt näher vorstellen. In unserer Reihe, die Politiker zu einem Praktikum im Alltag einlädt. Also Politik trifft auf Realität. Da ist es diesmal Steffen Krach, der Spitzenkandidat der Berliner SPD. Er kommt eigentlich aus Hannover. Berlin kennt Krach aber aus früheren Zeiten. Ein wichtiges Wahlkampfthema ist auch da die Bildungspolitik. Und so hat er sich an seinem Praktikumstag in eine Schule im Berliner Stadtteil Marzahn begeben.
4: Habt ihr schon beide eine grobe Idee, worum es gehen soll?
5: Er ist der Lehrer und er ist erst 19 Jahre alt. Herr Heide ist Lehramtsstudent. Bis vor einem Jahr hat er selbst die Schulbank gedrückt. Jetzt unterrichtet der 19-Jährige teilweise 17-Jährige.
4: Okay, jetzt sind 2 Minuten rum. Wer von euch hat schon mal ein Thema? Einmal melden, bitte.
5: Sein Schulleiter Robert Hüttner schätzt den jungen Studenten sehr. Dennoch müsse er mit 40% nicht fertig ausgebildeten Lehrkräften arbeiten.
6: Für meine Kids jetzt hier an der Schule, die werden einfach abgehangen in dem Moment. Also wenn wir darüber sprechen, dass in anderen Bezirken eine ganz andere Lehrerausstattung da ist und wir hier mit Studenten oder Quereinsteigern en masse füllen müssen.
5: Rund 2000 Studierende halfen in Berlin laut Bildungsverwaltung allein vergangenes Jahr aus, um Löcher zu stopfen. Doch selbst mit solchen Notlösungen, hunderte Lehrerstellen bleiben zum aktuellen Schulstart unbesetzt. Der Lehrermangel, ein Problem, das seit mindestens 20 Jahren bekannt ist. Und seit 30 Jahren ist die SPD von Spitzenkandidat Steffen Krach fast durchgängig für Bildung in Berlin verantwortlich.
7: Herzlich willkommen an der Grete.
8: Ja, vielen Dank.
5: Er wird einen Schultag an der Gretel-Bergmann-Gemeinschaftsschule in Marzahn verbringen.
9: Ich bin mal gespannt.
8: Ja.
10: Schönen guten Morgen. Steffen Krach ist mein Name. Hallo.
4: Hallo, ich bin der Heide.
10: Hallo. Junger Lehrer, würde ich sagen.
4: Ja, sehr junger Lehrer. Ich glaube, der Bart kaschiert es etwas, aber sonst, ja. Genau, ich bin 19 Jahre alt. Und also wir haben an der Schule gerade 40% der Lehrkräfte sind unausgebildet. Das heißt Studierende, Quereinstieg, Treff. Das ist schon krass, ja.
5: Die Quereinsteiger und Studenten werden hier notgedrungen ins kalte Wasser geworfen, erfährt Steffen Krach. Denn für angemessene Betreuung habe die Schule kein Personal.
6: Was kann man sofort ändern? Kriegen die Schulen Unterstützung?
10: Naja, das Problem ist, dass wir zu wenig Absolventinnen und Absolventen haben von den Universitäten. Dass wir eigentlich relativ viele Lehramtsstudierende haben, aber zu wenig dann am Ende tatsächlich auch einen Abschluss machen. Deswegen müssen wir das erhöhen. Geht aber halt leider nicht von heute auf morgen.
6: Was uns aber brennend interessiert, wie kriegen wir das hier gemanagt, ohne dass mir die Lehrkräfte aussteigen?
5: Zumal neue Lehrkräfte schwer zu finden sind, die Schule am Stadtrand sei nicht besonders begehrt.
4: Das merke ich zumindest, dass unsere Schule mittlerweile ein Abstellort geworden ist, weil niemand mehr gefühlt nach Marzahn will. Alle stigmatisieren Marzahn runter auf den Problembezirk, auf die Brennpunktschule. Aber das darf nicht sein, das darf man als Lehrkraft nicht machen. Man kann nicht sagen, hey, ich gehe nicht in den Bezirk, weil da ist mir zu viel Armut.
6: Die Lehrkräfte, die verfügbar sind in anderen Bezirken, die im Stadtzentrum sind, warum dürfen die nicht versetzt werden oder warum werden die nicht versetzt an den Stadtrat?
10: Das wird so ein bisschen geschoben. Vorschlag ist sozusagen, über die Verteilung zu reden, dass nicht irgendwie die Außenbezirke schlechter behandelt werden, aus Ihrer Sicht, als die Innenbezirke.
5: Doch es bleibt bei einer Verständnisnachfrage. Über den Schulhof führt Robert Hüttner Steffen Krach

0: zum Büro der Schulsozialarbeit. Für Hüttner die Herzkammer der Schule, denn viele Schüler kämen immer wieder nicht zum Unterricht.
1: Wir machen Hausbesuche, wir begleiten.
2: Hausbesuche auch, ja?
1: Müssen wir.
2: Auch mit den Eltern dann?
1: Ja.
2: Okay.
1: Schuldistanz ist ein Riesenthema hier.
3: Ja. Mhm. Und das ist eigentlich das Hauptaufgabenfeld unserer Lehrkräfte hier, die Schüler wirklich in den Unterricht zu bringen.
0: Die Schule fühlt sich zunehmend auf sich allein gestellt. Unterstützung gäbe es immer weniger.
1: Und es wird immer schlimmer. Es wird Einrichtungen werden geschlossen in Massen. Das Jugendamt hat so wenig Geld. Einzelfallhilfen werden nur noch für ein halbes Jahr bewilligt. Das macht überhaupt keinen Sinn. Ein Jugendlicher mit der Einzelfallhilfe, der baut ein halbes Jahr Vertrauen auf, bis er überhaupt mal rankommt, um zu sagen, was eigentlich das Problem ist. Und dann ist der Einzelfallhelfer auch schon wieder weg.
4: Also wenn ich mir das so angucke, was eigentlich auch die Empfehlungen nach Corona gewesen sind, da war ganz klar die Empfehlung, dass das ausgebaut werden muss. Und dann passiert genau das Gegenteil. Und wir und 3 Jahre oder 4 Jahre später wissen wir gar nichts mehr davon.
1: Und wir haben ständig Angst um unseren Job. Ja, immer wieder Kürzungen.
2: Also, Sie auch?
1: Natürlich.
2: Was mich noch mal interessieren würde, haben Sie das Gefühl, dass das, also Ihre Expertise, dass das aufgenommen wird von der Politik, also dass die Hinweise, die Sie geben, dass das schon mal irgendwie eine Rolle gespielt hat? Das war das, okay.
1: Nee.
2: Gut. Ich kann jetzt auch nicht sagen, wir nehmen einfach noch mal 500 Millionen oder wie viel auch immer in die Hand. Das müssen wir uns sehr genau angucken. Ich glaube, das Entscheidende ist, dass die unterschiedlichen Stellen auch ineinander greifen und dass man sie unterstützt. Also wenn Sie zum Beispiel hier sehen, da ist ein Kind, was psychosoziale Betreuung braucht, dass es dann eben auch Hilfe gibt.
1: Ja.
0: Steffen Krach hat heute auf jeden Fall einiges gelernt an der Schule hier im Berliner Osten.
2: War ein spannender Vormittag.
0: Und wie war es für Schulleiter Robert Hüttner?
5: Alles Gute, danke schön.
6: Tschüss.
5: Tschüss. Er hat viel aufgenommen heute, aber er hatte keine Lösung direkt da, die er aus dem Ärmel schütteln konnte, sondern es bleibt abzuwarten, was er daraus macht mit den Informationen, die er heute bekommen hat.
0: Gesetzt natürlich, die SPD ist auch im neuen Senat wieder in Regierungsverantwortung.
7: Zum ersten Mal seit gut 3 Jahren hat die US-Notenbank Fed den Leitzins erhöht. Er steigte um 0,25 Prozentpunkte auf die neue Spanne von 3,75 bis 4%, wie Fed-Chef Walsh gestern Abend verkündete. Und er geht damit auf Konfrontationskurs zu Präsident Trump. Hintergrund ist die anhaltend hohe Inflation in den USA. Wie sich die Zinserhöhung an den Märkten auswirkt, dazu Emal Atif aus unserem ARD-Börsenstudio.
8: Die Anleger an den Börsen reagieren erstaunlich gelassen auf die Zinserhöhung in den USA. Der DAX ist heute mit Kursgewinnen unterwegs. Dabei sind höhere Zinsen für die Aktienmärkte ja eigentlich erstmal keine gute Nachricht. Anleihen werden dadurch attraktiver und für Unternehmen wird es teurer, sich Geld zu leihen. Die positive Reaktion hat zum einen damit zu tun, dass die Zinserhöhung selbst erwartet worden war. Sie kam also nicht überraschend. Viel wichtiger war deshalb der Ausblick der Fed. Und da gibt es jetzt mehr Klarheit. Die Inflation bleibt hoch. Hartnäckig hoch. Das heißt, weitere Zinserhöhungen sind nicht ausgeschlossen. Das gibt den Anlegern vor allem eines, mehr Verlässlichkeit. Sie wissen jetzt besser, worauf sie sich beim weiteren Zinskurs einstellen können. Und ganz wichtig, die US-Notenbank demonstriert mit ihrer Entscheidung ihre Unabhängigkeit. Denn die Fed steht derzeit unter starkem politischen Druck. US-Präsident Donald Trump hatte immer wieder niedrigere Zinsen gefordert. Dass die Fed trotzdem ihren Kurs verfolgt, zeigt, dass sie sich davon nicht beeinflussen lässt. Und für die Finanzmärkte ist es einfach wichtig, dass Anleger darauf vertrauen können, dass die Fed ihre Entscheidungen nach wirtschaftlichen Daten trifft und nicht nach politischen Vorgaben. Das eigentliche Warnsignal liegt bei den langfristigen Zinsen. Die Rendite 10-jähriger US-Staatsanleihen kletterte schon vor der Entscheidung auf über 5%, den höchsten Stand seit 2007. Neben der Inflation treibt auch die gigantische US-Staatsverschuldung die Renditen nach oben. Das hat vor allem 2 konkrete Folgen. Erstens werden Anleihen mit sicheren 5% Rendite zu harten Konkurrenz für Aktien. Zweitens bleibt die Finanzierung für Unternehmen teuer. Das kann auch bei uns ankommen. Ein höheres Zinsniveau in den USA kann den Dollar stärken. Das kann wiederum Importe verteuern, etwa Rohstoffe wie Öl, und damit auch den Preisdruck hier in Europa erhöhen.
7: Draußen wird es in diesen Tagen schon spürbar herbstlich. Auch viele Freibäder haben ihre Saison abgeschlossen. Die meisten dürften in kommunaler Hand liegen. Sie sind teuer in der Unterhaltung. Im niedersächsischen Bad Iburg war das Freibad so teuer, dass es vor 2 Jahren geschlossen worden war.

0: Vor dem Tor, da ist ganz viel Split, das muss alles zusammengefegt werden.
1: Helfertag im Freibad. Die erste Bürgerbad-Saison geht zu Ende. Birgit Stegemann vom Förderverein des Bades koordiniert die Aktion. Etwa 25 Ehrenamtliche sind heute im Einsatz.
0: Wir brauchen natürlich in jeder Hinsicht Unterstützung für alles, weil vorher wurde das ja hier professionell gemacht von Gartenbaubetrieben. Und wir erledigen ja jetzt die Arbeit, was vorher quasi vergeben wurde. Wir müssen ja Geld einsparen.
1: Dieses Bad ist, wie die meisten in Deutschland, lange in kommunaler Hand gewesen. Wie an vielen anderen Orten auch, gab es einen Investitionsstau, den die Kommune nicht stemmen konnte. Zu hoch außerdem die Kosten für Personal und Energie. Also wurde das Bad 2024 dicht gemacht. Dann entschlossen sich die Bürgerinnen und Bürger, es zu übernehmen.
2: Also hier kommen Streichen.
0: Das ist schön.
3: Ja, Streichen und alles mögliche andere, nicht? Multifunktional.
0: Ja.
1: Die Idee, nur wenige Angestellte, dafür viele Ehrenamtliche. Mit dabei auch Experten aus Handwerk, Gärtnerei oder Marketing. Sie sammelten Spenden, fanden Sponsoren, bekamen Zuschüsse. Mehr als 400 Helferinnen und Helfer sind es insgesamt. Rund 40.000 Stunden haben sie innerhalb eines Jahres gemeinsam geleistet.
4: So viel Arbeit, so viele Stunden. Warum machen Sie das?
5: Ich komme aus dem Nachbarort und bin hier als Jugendlicher schon gerne schwimmen gegangen. Und das Schwimmbad war ja jetzt einige Jahre geschlossen. Und ich freue mich total, dass meine Kinder jetzt mittlerweile auch wieder hier schwimmen können.
4: Für mich lohnt es sich schon, wenn auch nur ein einziges Kind hier schwimmen lernt.
1: Warum ist es denn wichtig, dass es überhaupt ein Freibad gibt?
6: Ja, also natürlich wegen der Bewegung, überhaupt keine Frage, aber auch wegen dem Treffen hier. Wenn die hier plötzlich 1000 Portionen Pommes verkaufen, dann haben die Leute auch miteinander gesprochen und geredet. Und das ist für so eine Kommune unglaublich wichtig.
1: Das Kiosk-Team mit allein 70 Ehrenamtlichen war besonders erfolgreich.
4: Was hat Sie denn am meisten begeistert in der Saison?
7: Das war der Zusammenhalt. Also man muss sich vorstellen, es waren 37 Grad, 38 Grad und dann stehen die hier vor der Friteuse und haben dann 3-4 Stunden nur Pommes und Mantaplatten ausgegeben. Und ja, waren trotzdem mit Freude dabei. Und das war echt gut.
1: Die Bilanz? Doppelt so viele Besucher wie früher, als das Bad noch in kommunaler Hand war. Grund auch der warme Sommer. Doch der war auch ein Sprung ins kalte Wasser für die Freibad-Neulinge.
8: Wir mussten unser Personal total aufrüsten. Also alleine im Kiosk zum Beispiel hatten wir in jeder Schicht nur 2 Personen geplant. Mit Reserve waren es dann 3, aber wir brauchten am Ende 6. Das war natürlich eine große Herausforderung. Genauso das Bestellwesen. Wir sind dann abends nach Dienstschluss sozusagen noch einkaufen gegangen.
1: Immer wieder lernen, ausprobieren, besprechen. Letztlich hat es funktioniert. Und auch der Helfertag heute lief glatt und entspannt. Denn sie sind ein eingespieltes Team geworden.
8: Große Erleichterung, weil das war ja jetzt sehr intensiv. Die Saison war sehr intensiv und ja, eigentlich freut man sich auch auf das Saisonende, weil man dann ein paar entspannte Tage hat, um sich ein bisschen zu erholen, damit es auch irgendwann ganz schnell wieder weitergeht.
1: Jetzt heißt es Geld zurücklegen, weitere Aktionen planen, um Spenden werben, umbauen. Denn das Bürgerbad in Bad Iburg soll ja jetzt für immer bleiben.
9: Das Wetter ist heute so ein bisschen wie eine gemischte Tüte. Es ist von allem etwas dabei. Wir haben im Süden des Landes viel Sonnenschein. Im Nordwesten, da sind mehr Wolken unterwegs, die dann am Abend auch Regen bringen. Ja, und den Regen, den wollen wir uns jetzt ein bisschen genauer anschauen, denn der September ist zur Hälfte vorbei. Zeit, eine Zwischenbilanz zu ziehen, und die fällt regional natürlich sehr unterschiedlich aus. Im Norden liegen wir teilweise jetzt schon über dem Monatszoll. In Lübeck ist zum Beispiel bisher 86% mehr Regen gefallen als im Vergleich zum langjährigen Mittel für den ganzen Monat. In Magdeburg sind bisher 56% gefallen, also ziemlich im Schnitt. Je weiter man in den Südwesten kommt, umso trockener wird es. In Saarbrücken nur 1% von dem, was eigentlich im September fällt. In Trier nur 2%. Das ist natürlich so gut wie nichts. Es darf also gerne mehr Regen fallen, und das ist heute Abend zum Beispiel im Nordwesten der Fall. Später dann auch in der Mitte, denn ein Tiefausläufer bringt nasses Wetter. Im Süden des Landes bekommt man heute davon gar nichts mit. Ein Hoch sorgt für viel Sonnenschein. Ja, und was den Sonnenschein angeht, da liegen wir aktuell ziemlich im Schnitt. In Süddeutschland kommen heute noch ein paar Sonnenstunden mehr dazu. Dort gibt es neben ein paar Wolken oft Sonnenschein. Es bleibt meist trocken, nur vereinzelt kann es mal in der Osthälfte zu schauen.

Schauern kommen. Im Nordwesten sind viele Wolken unterwegs, die besonders ab dem Abend Regen bringen. In der Nacht verlagert sich der Regen Richtung Mitte. Viel wird aber nicht fallen. Meist sind es 1 bis 5 Liter pro Quadratmeter. Im Süden und Südosten bleibt es trocken. Heute reichen die Höchstwerte von 16 Grad im Harz bis 25 Grad im Breisgau. In der Nacht fast überall zweistellige Werte, an der Nordsee zum Beispiel 14 Grad, im Südosten hingegen deutlich kühler, 9 bis 6 Grad. Ja, und morgen haben wir dann keine sommerlichen Temperaturen, 16 bis 24 Grad. Dazu fällt von der Mitte bis in den Osten regional etwas Regen. Im Norden sind ein paar Schauer dabei, sonst aber auch trocken mit einem Wechsel aus Sonne und Wolken. Am Samstag im Norden viele Wolken und auch mal nass, im Süden trocken und oft sonnig. Am Sonntag für die meisten windig und wechselhaft mit Regen und Schauern. Zusammengefasst, heute im Süden oft Sonnenschein, im Nordwesten mehr Wolken und am Abend fällt dann Regen.

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1: Guten Tag, willkommen zur Tagesschau. Kanada und die Europäische Union wollen enger zusammenarbeiten. Dafür soll Kanada als erstes Land überhaupt assoziiertes Mitglied der EU werden. Premier Carney begrüßt in einer Rede vor dem Europäischen Parlament einen entsprechenden Vorschlag von EU-Kommissionspräsidentin von der Leyen. Europa und Kanada stünden für gemeinsame Werte und gemeinsam sei man stärker, betonte Carney. Der Schulterschluss erfolgt auch vor dem Hintergrund wachsender Spannungen zwischen Kanada und den USA. Schlafmangel, Ängste, nachlassende Konzentrationsfähigkeit. Die Nutzung sozialer Medien kann für Kinder und Jugendliche negative Folgen haben. Deshalb plant die EU-Kommission ein Social-Media-Verbot für Kinder. Soziale Netzwerke sollen erst ab einem Alter von 13 Jahren und dann zunächst nur eingeschränkt erlaubt sein, erklärte Kommissionspräsidentin von der Leyen bei der Vorstellung des Gesetzentwurfs. Plattformen sollen ihr Angebot für unter 18-Jährige zudem so gestalten, dass es keine suchtfördernden Funktionen enthält. Der Wahlkrimi in Schweden ist nach 4 Tagen Auszählung vorbei. Die Wahlbehörde hat heute einen Sieg der Opposition verkündet. Das Mitte-Links-Lager um die Sozialdemokratin Andersson hat sich demnach die Mehrheit im Parlament gesichert. In der Opposition knirscht es aber. Darum dürfte sich die Regierungsbildung schwierig gestalten. Der konservative Ministerpräsident Kristersson reichte seinen Rücktritt ein. Er hatte eine rechtsgerichtete Koalition angeführt, welche die Migrationspolitik deutlich verschärft hat. Im Bemühen um ein Ende des Ukraine-Krieges hat das US-Repräsentantenhaus ein Gesetz verabschiedet, das schärfere Sanktionen gegen Russland vorsieht. Die Strafmaßnahmen sollen unter anderem helfen, Gas- und Ölexporte einzudämmen, mit denen Moskau den Angriffskrieg finanziert. Das Gesetz geht nun zur Unterzeichnung an US-Präsident Trump, der bereits seine Zustimmung angedeutet hat.
2: Lange wurde darum gerungen. Nun hat der US-

0: US-Kongress das Sanktionsgesetz mit einer Mehrheit aus beiden politischen Lagern verabschiedet. Zuvor hatte bereits der Senat zugestimmt. Dieses Gesetz wird Russlands Kriegsmaschinerie lahmlegen und Putin endlich an den Verhandlungstisch bringen. Im Zentrum stehen neue Sanktionen gegen russische Banken, Unternehmen und Teile der Energie- und Verteidigungsindustrie in Russland. Auch die sogenannte Schattenflotte, Öltanker, mit denen Russland seit Jahren Sanktionen umgeht, soll ins Visier genommen werden. Besonders brisant, das Gesetz würde Präsident Trump auch ermöglichen, künftig Zölle von bis zu 100% auf Importe aus Ländern zu verhängen, die weiterhin russisches Öl und Gas kaufen. Gemeint sind vor allem Indien und China. In diesem Punkt gibt es einen politischen Streit. Für die Befürworter ist das Gesetz ein überfälliger Schritt zur Unterstützung der Ukraine. Kritiker warnen hingegen vor einem zu großen Machtinstrument für den Präsidenten. Mit diesem Gesetz wird der Präsident weitreichende neue Zollbefugnisse erhalten, die er missbrauchen kann, um die Kosten für das amerikanische Volk zu erhöhen. Nun liegt es an ihm, ob Trump unterzeichnet und ob er die neuen Sanktions- und Zollmöglichkeiten tatsächlich nutzt, ist die nächste Frage.
1: Die US-Notenbank Fed hat erstmals seit rund 3 Jahren den Leitzins erhöht. Er steigt um 0,25 Prozentpunkt auf die neue Spanne von 3,75 bis 4%, erklärte Fed-Chef Warsh am Abend. Als Grund nannte er die anhaltend hohe Inflation in den USA. Präsident Trump reagierte mit Unverständnis. Er verlangt seit langem eine Zinssenkung. Kurz vor den nächsten Landtagswahlen haben die Spitzenkandidaten in Fernsehdebatten nochmals für sich geworben. In Mecklenburg-Vorpommern liefern sich SPD und AfD ein Kopf-an-Kopf-Rennen. Ministerpräsidentin Schwesig von der SPD sagte im Streitgespräch mit ihrem Herausforderer Holm, die AfD sei wirtschaftsfeindlich und würde Arbeitsplätze vernichten. Holm wies die Angriffe zurück und warf Schwesig Angstmache vor. Im Wahlkampf für das Berliner Abgeordnetenhaus wird das Thema Wohnen kontrovers diskutiert. Die Linkspartei verteidigte ihre Pläne, Immobilienkonzerne zu enteignen. Sie hofft darauf, am Sonntag stärkste Kraft zu werden. Letzte Umfragen sagen einen Dreikampf mit CDU und AfD voraus. Die Vereinten Nationen warnen vor einem Rückgang der weltweiten Wasserreserven. Das Süßwasser in zum Beispiel Flüssen, Grundwasser und Schnee schrumpfe weiter. Das Klimaphänomen El Niño könne die Entwicklung sogar noch verstärken, so die Weltwetterorganisation. Dies habe negative Folgen auch für die Volkswirtschaften. Deutschlands wichtigste Wasserstraße, der Rhein, zeigt seit Wochen außergewöhnlich niedrige Pegelstände. Das schränkt die Schifffahrt ein, wodurch sich die transportierten Güter verteuern. Jürgen Klopp soll den deutschen Fußball wieder erfolgreich machen. Heute gab der Bundestrainer seine erste DFB-Kadernominierung bekannt, in Rekordgröße. Sowohl bewährte WM-Spieler als auch neue Gesichter stehen gemeinsam im Kader.
2: Auf diesen Moment hat Fußball Deutschland gewartet. Jürgen Klopp präsentiert seinen ersten Kader und der hat XXL-Größe. 44 Spieler werden die 4 Partien der Nations League bestreiten, aufgeteilt in 2 Kader für jeweils 2 Spiele.
3: Wir haben keine A- oder B-Mannschaft gemacht, im Sinne von, dass wir glauben, dass gegen diesen Gegner die Mannschaft gewinnen kann. Wir wollen, und das ist ja, denke ich, im Fußball normal, alle 4 Spiele gewinnen.
2: Fakt ist, dass Marc-André Ter Stegen als Nummer 1 in die Ära Klopp geht. Kapitän bleibt Joshua Kimmich, der künftig aber im Mittelfeld agieren soll. Klopps oberste Prämisse für sein Debüt als Bundestrainer?
3: Wir werden alles versuchen, um eine neue Herangehensweise sichtbar zu machen. Das kann ich versprechen, so schnell wie möglich. Ich erwarte sofort mehr.
2: Insgesamt sind nicht weniger als 16 Spieler ohne Länderspielerfahrung dabei. Darunter Younes Ebnoutalib aus Frankfurt, Felix Keidel von Aufsteiger Elversberg und Bambasé Konté aus Hoffenheim. Verzichtet hat Klopp auf einige prominente Namen wie Oliver Baumann, Dennis Undaf oder Leroy Sané.
4: Guten Tag, willkommen bei Tagesschau 24. Kurz vor den nächsten Landtagswahlen haben die Spitzenkandidaten in Fernsehdebatten nochmals für sich geworben. In Mecklenburg-Vorpommern liefern sich SPD und AfD ein Kopf-an-Kopf-Rennen. Ministerpräsidentin Schwesig von der SPD sagte im Streitgespräch mit ihrem Herausforderer Holm, die AfD sei wirtschaftsfeindlich und würde Arbeitsplätze vernichten. Holm wies die Angriffe zurück und warf Schwesig Angstmache vor.

0: Rückenwind aus den eigenen Reihen für die Ministerpräsidentin vor dem TV-Duell, das letzte vor dem entscheidenden Wahlsonntag, gegen ihren politischen Hauptgegner Leif Erik Holm. Schwesig startete früh mit einem persönlichen Angriff gegen AfD-Mitglieder, die zur Wahl antreten.
1: Und Herr Holm, Sie, Frau Schwesig, wie könnte es Sie sind hier. Sie sind ja ein ehemaliger Radiomoderator und deswegen verstehen Sie es immer nett, drüber zu reden. Aber man muss hinter Ihre Kulissen schauen. Sie treten mit einem Bankräuber an, der eine Frau bedroht hat.
2: Jetzt kommt diese Geschichte
1: wieder. Sie
2: treten
1: mit einem Abgeordneten an, der gepostet hat, Messer gegen mich. Das sind die Männer in Ihrer Truppe, die uns Frauen klein machen wollen, bedrohen wollen. Und das wird es mit mir nicht geben.
2: Das ist völliger Quatsch, den Sie hier wieder mal erzählen. Sie können den Menschen einfach immer nur Ängste bereiten. Ja, das ist das, was Sie tun, den ganzen Wahlkampf schon. Sie polarisieren, Sie schüren Ängste, Sie machen mit Angst Wahlkampf. Das, was Sie uns immer vorwerfen, machen Sie.
0: Beide Seiten warfen sich mehrfach vor, zu lügen. Teils lautstark wurden die Themen des Wahlkampfes diskutiert. Gesundheit, Bildung, Wirtschaft und das Kernthema der AfD, Migration.
2: Wir wollen natürlich Fachkräftezuwanderung ermöglichen, das ist keine Frage. Ja, ich habe viele Gespräche geführt.
1: Aber aus Ihrer Partei gibt es ganz andere Stimmen und das verunsichert Migranten, die hier leben.
2: Nein, Frau Schächer, wir haben ein ganz klares Programm. Das unterscheidet zwischen illegaler Einwanderung, die dringend gestoppt werden muss, weil sie unserem Land schadet in vielfältiger Hinsicht. Auf der anderen Seite
3: ziemlich stark
2: wollen wir wohl dosierte Fachkräftezuwanderung ermöglichen.
1: Aber Herr Holm, wenn Sie die Frage kriegen, wie nimmt man Menschen, die hier genauso leben und arbeiten wie wir?
2: Ja.
1: Die Angst, dass sie nicht beschimpft werden, haben Sie keine Antwort. Ihre einzige Antwort ist wieder Abschiebung.
2: Nein.
0: Am Ende haben sich die Kontrahenten nichts geschenkt und die Redeanteile waren nahezu ausgeglichen. Fazit nach einer Stunde, einen klaren Gewinner des Duells gab es nicht.
4: Wir ordnen das jetzt noch mal ein mit meinem Kollegen Friedrich Leist in Schwerin. Er hat das Wahlduell für uns verfolgt. Das klang eben schon ein bisschen an. Das war ein echtes Duell, oder?
3: Das war ein echtes Duell direkt vor, bevor das Rotlicht angegangen ist. Da ist man noch sehr respektvoll miteinander umgegangen. Die beiden haben sich auch begrüßt, also Manuela Schwesig von der SPD und Leif Erik Holm von der AfD. Aber sobald dann die Kameras liefen, da hat man gemerkt, da ist eine Ministerpräsidentin, die ist auf Angriff gebürstet und ein AfD-Ministerpräsidentenkandidat, der so ein bisschen moderat, ja fast gemäßigt versucht hat, rüberzukommen. Ich finde, das hat man auch im Outfit gesehen. Leif Erik Holm ja mit so einem grau-blauen Anzug, weißes Hemd, keine Krawatte und Manuela Schwesig mit ihrem ja schon fast Markenzeichen, diesem knallroten, signalroten Hosenanzug. Und dann ging es eben auch recht schnell in die Konfrontation. Wir haben das ja eben in dem Beispiel, in dem Einspieler auch gesehen. Holm warf Schwesig vor, zu polarisieren, etwa Ängste zu schüren gegen die AfD, dass die AfD Frauenrechte abschaffen wolle. Und dagegen verwehre er sich. Und Manuela Schwesig hat dann eben genau dort eingehakt und hat dann eben das Beispiel, wir haben es gehört, mit dem verurteilten Bankräuber, den die AfD auf den Wahlzettel gesetzt hat, gebracht, der ja eben eine Frau bedroht habe, mit dem Landtagsabgeordneten, der sexistische und gewalttätige Posts gegen sie, gegen Manuela Schwesig, veröffentlicht hatte. Also direkt in die Konfrontation. Und das fand ich dann auch bemerkenswert. Sie hat sich da überhaupt nicht unterbrechen lassen, weder von Leif Erik Holm von der AfD noch von dem Moderatorenteam.
4: Gleich zu Beginn des Duells nahm ja das Thema Bildung auch einen gewissen Raum ein. Hat denn da einer der beiden einen Punkt machen können?
3: Ja, zumindest haben beide mal ihre Vorstellungen präsentieren können. Einig sind sich eigentlich beide. Mecklenburg-Vorpommern braucht mehr Lehrkräfte, braucht deutlich mehr Lehrkräfte. Holms AfD hat ja gesagt, sollte man die nächste Regierung stellen, dann wolle man 400 Lehrkräfte aus dem Bildungsinstitut sofort in den Schuldienst beordern, sozusagen als Sofortmaßnahme. Und Schwesig hat dann eben gesagt, nee, wir brauchen einfach mehr Lehrkräfte, die müssen wir hier im Land ausbilden in den kommenden Jahren, da brauche Mecklenburg-Vorpommern 3.500 neue Lehrkräfte, weil eben so viele in den Ruhestand gehen. Gleich zu Beginn der Sendung hatte Leif Erik Holm eigentlich recht geschickt das Thema schon mal versucht, ein Stück weit zu emotionalisieren, hat er Bezug genommen auf eine Schule in Hagenow, wo ja im Sommer ein Drittel des Abiturjahrgangs durchs Abitur gefallen ist. Das ist dann in der Abiturrede von einer Schülerin mit sehr, sehr derben Worten auch thematisiert worden. Da hat er dann drauf Bezug genommen und Schwesig hat dann erwidert, das sei ein Einzelfall gewesen. Man könne eben nicht davon ausgehen, dass ein Drittel des Abiturjahrgangs in Mecklenburg-Vorpommern durchgefallen sei, sondern nur in dieser Schule. Also da haben sich die beiden schon ein Stück weit auch gefetzt.
4: Eines der

0: großen Themen der AfD im Wahlkampf war und ist ja die Migration. Hat sich das auch im Duell gezeigt?
1: Ja, da gab es auch durchaus wieder gegenseitige Angriffe. Schwesig warf der AfD eben ganz klar vor, Hass und Hetze gegen Menschen mit Migrationshintergrund zu schüren, die auch zu verunsichern. Und so etwas werde es unter ihr nicht geben. Und Holm wiederum, der hat argumentiert, hey, es müsse doch Recht und Gesetz einfach nur eingehalten werden. Das große Problem, das sei eben die illegale Migration. Und das würde eben auch dazu führen, dass die Stimmung gegenüber Menschen mit Migration Geschichte insgesamt so schlecht sei. Fachkräftezuwanderung, wir haben es im Einspieler gehört, die solle auch weiterhin ermöglicht werden, wohl dosiert. Illegale Migranten, die müssten aber konsequent abgeschoben werden. Und dann, das fand ich relativ interessant, gab es auch überraschend klare Worte der Ministerpräsidentin, die sagte, sie stehe für eine Migration, die ordne und steuere, aber wer kein Bleiberecht hat, der müsse gehen, Straftäter erst recht.
0: Schauen wir dann noch auf den öffentlich-rechtlichen Rundfunk. Da will die AfD ja den Rundfunkstaatsvertrag mit dem NDR kündigen, sollte sie die Regierung stellen. Wie wurde denn mit diesem Thema in der NDR-Sendung umgegangen?
1: Das ist in der NDR-Sendung direkt vom Moderationsteam thematisiert worden. Live-Erik Holm von der AfD ist da aktiv angesprochen worden. Und Holm hat das genutzt, dem öffentlich-rechtlichen Rundfunk eben Desinformation vorzuwerfen. Der öffentlich-rechtliche Rundfunk berichte nicht objektiv und nicht ausgewogen. Und da wolle man eine Reform. Und das hat dann eben auch sofort Widerrede von einem der Moderatoren, hat er da eben auch bekommen. Das wurde dann schon fast so ein kleines Zwiegespräch zwischen Live-Erik Holm von der AfD und einem der Moderatoren. Manuela Schwesig ist zu dem Thema natürlich auch gefragt worden, die SPD-Ministerpräsidentin. Sie hat sich zur Presse- und Meinungsfreiheit bekannt, hat gesagt, sie habe den NDR etwa als extrem kritisch erlebt und ist dann auch noch mal Holm direkt angegangen, hat gesagt, Holm habe selbst lange beim öffentlich-rechtlichen Rundfunk gearbeitet und wenn es ihm passe, dann sei der NDR ihm gut genug, auf dem Marktplatz also, im Wahlkampf, aber da wolle er ihn abschaffen.
0: Abschließend, was war denn dein Eindruck? Hat das Duell unentschlossenen Wählerinnen und Wählern bei einer Entscheidungsfindung helfen können?
1: Naja, das denke ich schon. Also beide haben sich schon stark präsentieren können. Ihre Ideen, ihre Vorstellungen, die sind in diesem Duell also auf jeden Fall rübergekommen. Man hat sich gegenseitig angegriffen, hat sich Lüge und Desinformation vorgeworfen und auch ein Stück weit klargemacht, das sind eben die beiden Hauptkontrahenten, die SPD auf der einen Seite, die AfD auf der anderen Seite. In den Umfragen liegt man ein paar Prozentpunkte nur auseinander. Und da muss dann eben jeder Zuschauer, jede Zuschauerin am Ende selber schauen, was er oder sie aus diesem Duell für sich dann eben mitnimmt.
0: Aus Schwerin waren das Einordnungen von Friedrich Leist. Vielen Dank.
1: Sehr gerne.
0: Der neue Fußball-Bundestrainer Jürgen Klopp hat seinen ersten Nationalmannschaftskader berufen. Und dabei ist klar geworden, er denkt groß, denn mit 44 Spielern ist es der größte Kader bislang. Nominiert sind unter anderem 16 WM-Fahrer sowie 16 Spieler ohne Länderspieleinsatz. In den zwei Wochen mit 4 Länderspielen will Klopp vor allem eins: möglichst viele Eindrücke von möglichst vielen Spielern gewinnen.
2: Auf diesen Moment hat Fußball-Deutschland gewartet. Jürgen Klopp präsentiert seinen ersten Kader und der hat XXL-Größe. 44 Spieler werden die 4 Partien der Nations League bestreiten, aufgeteilt in 2 Kader für jeweils 2 Spiele.
3: Wir haben keine A- oder B-Mannschaft gemacht, im Sinne von, dass wir glauben, dass gegen diesen Gegner die Mannschaft gewinnen kann. Wir wollen, und das ist ja, denke ich, im Fußball normal, alle 4 Spiele gewinnen.
2: Fakt ist, dass Marc-André Ter Stegen als Nummer 1 in die Ära Klopp geht. Kapitän bleibt Joshua Kimmich, der künftig aber im Mittelfeld agieren soll. Klopps oberste Prämisse für sein Debüt als Bundestrainer?
3: Wir werden alles versuchen, um eine neue Herangehensweise sichtbar zu machen. Das kann ich versprechen. So schnell wie möglich. Ich erwarte sofort mehr.
2: Insgesamt sind nicht weniger als 16 Spieler ohne Länderspielerfahrung dabei. Darunter Younes Ebnutalib aus Frankfurt, Felix Keidel von Aufsteiger Elversberg und Bambasé Konté aus Hoffenheim.
3: Es hat Spaß gemacht, den Kader zusammenzustellen. Es hat's wirklich. Also es war cool, diese Spieler, sich mit diesen Spielern zu beschäftigen. Und das könnt ihr mir glauben. Und wenn wir uns jetzt 4 Wochen, 6 Wochen, 8 Wochen zurückgehen, wir scheiden bei der WM aus, kann ich mir nicht vorstellen, dass viele gedacht haben, es würde Spaß machen, sich

0: mit deutschen Fußballern zu beschäftigen. Und ich hatte das große Vergnügen, genau das zu tun. Es hat ein Jahrhundert Spaß gemacht.
1: Verzichtet hat Klopp auf einige prominente Namen wie Oliver Baumann, Dennis Undaff oder Leroy Sané.
2: Und ob sie die Entscheidung des Bundestrainers für einen solch riesigen Kader nachvollziehen kann, das hat meine Kollegin Rumi Hiller, unsere Sportreporterin Janine Hippmann in Frankfurt am Main gefragt.
3: Ja, absolut. Sie passt zu Jürgen Klopp geradezu perfekt. Der Mann hat hier heute noch mal ganz klar gemacht, er setzt auf Leistung. Er will auf jeden Fall alle Spieler prüfen, wenn möglich. Und du hast es bereits angesprochen. Ursprünglich waren mal 57 Spieler wohl in seiner Überlegung. Er sagte auch, na, vielleicht waren es auch mal 60. Und jetzt hat er sich eben für diese 44 Mann entschieden, die, und das wurde bereits ja angesprochen, in einem Zweierpack unterwegs sein werden. Die erste Partie wird ja jetzt anstehen am 24. September, also heute in einer Woche, auswärts gegen Amsterdam, besser gesagt gegen die Niederlande in Amsterdam. Das zweite Spiel soll dieser Kader auch noch bestreiten. Und dann gibt es eben einen Kaderwechsel. Und dann sehen wir noch mal eine neue deutsche Fußballnationalmannschaft.
4: Tja, des einen Freud ist des anderen Leid, sagt man ja gerne mal. Mal abgesehen davon, dass viele wohl gern Oliver Baumann im Tor gesehen hätten und sich nun wundern, dass zum Beispiel auch Dennis Undaff, Leroy Sané, Leon Goretzka nicht mit dabei sind. Gab es weitere Überraschungen im Kader, wo du sagst, ja, damit hat man jetzt nicht unbedingt gerechnet?
3: Naja, ich möchte es mal ein bisschen positiv formulieren. Du hast jetzt mit Sicherheit die Größten angesprochen, die nicht mehr dabei sein werden. Da ist Jürgen Klopp jetzt nicht im Detail drauf eingegangen. Er hat schon gesagt, das waren keine leichten Gespräche, aber jeder hätte wohl auch Verständnis geäußert. Und dann ist er im Grunde positiv abgebogen, hat zum Beispiel Felix Keidel noch mal hier, besser gesagt, in den Mittelpunkt gestellt, indem er gesagt hat, boah, der hat sich ganz besonders gefreut. Klar, jetzt erst mit dem SV Elversberg aufgestiegen und jetzt ist er dabei im DFB-Kader. Und da ist er nicht der Einzige. Wir können zum Beispiel auch über Said El Mala sprechen vom 1. FC Köln. Auch der ist mit in diesem Kader dabei. Und das ist einer, der etwa so vor anderthalb Jahren noch in der dritten Liga gespielt hat. Und für den ist es im Grunde ein ganz persönliches Fußballmärchen, was da gerade in Erfüllung geht.
4: Ja, und diese Gespräche mit den Spielern, die hat er ja sehr plastisch geschildert. Man konnte direkt fast mit dabei sein. Und wir haben einen Jürgen Klopp in Bestlaune erlebt. Vielleicht haben wir noch mal ein paar Bilder aus der Pressekonferenz. Können wir noch mal reinschauen, ja, wie er diesen unterhaltsamen Auftritt hingelegt hat. Er hat viel gescherzt, mit den Reportern gewitzelt. Aber ja, Jürgen Klopp hat ja durchaus auch ernste Botschaften gesendet, indem er zum Beispiel, wir sehen das hier, mit einem Deutschland-Cap mit der Aufschrift einer von 83 Millionen aufgetreten ist. Janine, als wie politisch hast du diesen Auftritt selbst empfunden?
3: Ja, Jürgen Klopp hat selbst mehrfach zwar gesagt, er ist nicht im Politgeschäft drin, aber er hat trotzdem auch noch mal auf die vergangene Wahl jetzt Bezug genommen, indem er sagte, ja, für einige möge das die richtige Entscheidung gewesen sein. Andere würden sich mit Sicherheit jetzt auch Sorgen machen. So hat er das abgenommen. Und dann hat er einen Schlenker gemacht zum Fußball, indem er gesagt hat, ich möchte gerne diese Deutschlandflagge zurück für den Fußball und für den Sport gewinnen. Darauf hat er sich quasi verständigen wollen und er sieht sich da selbst als Botschafter auch der deutschen Fußballnationalmannschaft und dementsprechend auch als Botschafter dieser Flagge, der Deutschlandflagge. Und er hat dann auch großzügig noch Kappen verteilt im Presseraum. Also er kam gleich rein mit einem Paket, vielleicht haben wir es eben in den Bildern auch gesehen, und hat gesagt, jeder, der sich hier diese Kappe aufsetzt, der ist dann einer von den Ganzen. Also da war eine Ernsthaftigkeit in dem Ganzen, aber auch wirklich ein positiver Blick nach vorne. Er hat mehrfach gesagt, ich möchte nicht darauf schauen, welches Potenzial wir nicht haben in diesem Land und auch nicht im Fußball, sondern ich möchte darauf schauen, was haben wir denn? Und da haben wir einiges zu bieten.
4: Also er möchte also den Nationalstolz nicht den Falschen überlassen, das hat er so gesagt. Und weil du es gerade ansprichst, er hat ja auch seinen Auftrag eigentlich noch mal definiert, dass er eben Talente sehen, dass er Talente fördern will und dass er eigentlich schon weiß, dass es später nach dem Spiel ordentlich Kritik geben wird, wenn ein Spieler mal einen Fehlpass spielt, aber das sei ihm egal. Inwiefern hat er den Sportreportern da der Presse schon mal den Wind aus den Segeln genommen?
3: Ja, mit Sicherheit ein Stück weit. Da ist ja auch der eine deutlich kritischer als der andere. Er hat ganz klar gesagt, ich wünsche mir so sehr, dass in der Sportberichterstattung der Fokus auf das Potenzial eines Spielers gelegt wird und nicht quasi immer der Mangel als erstes gesehen wird, indem beispielsweise ein Fehlpass gemacht wurde, sondern er ist davon überzeugt, dass da ganz viel Potenzial drin liegt in diesem auch sehr jungen Kader. Ich möchte auch noch mal den einen oder anderen mit aufnehmen, der schon in der U17 erfolgreich war, Europameister und Weltmeister geworden ist. Also er hat sich ganz bewusst auch für viele junge Spieler entschieden und sagt hier ganz klar, Leute, lasst uns auf das Potenzial dieser Spieler schauen, damit wir die Entwicklung, die wir hier im besten Fall auch erzielen wollen mit dem

0: deutschen Fußball auch wirklich erreichen können.
1: In einer Woche dann also der Auftakt gegen die Niederlande in der Nations League. Vielleicht abschließend gefragt, was ist davon zu erwarten? Was erwartest du?
0: Also es wird mit Sicherheit ein spannendes Spiel werden. Wir haben es bereits angesprochen, Marc-André Ter Stegen wird im Tor stehen. Das ist für ihn mit Sicherheit wieder so eine Art Rückfahrt. Er spielt ja in Ajax Amsterdam normalerweise. Und ich glaube, dann werden wir ja einen sehr aufgeweckten Bundestrainer sehen, der sehr fokussiert auf dieses Spiel schauen wird. Er hat nochmal gesagt, ich werde die Leistung im Spiel bewerten. Und vielleicht sehen wir dann auch mit Sicherheit während des Spiels mehrere Wechsel. Und dann schauen wir mal, wohin die Reise geht. Also er hat selbst gesagt, es ist ein Stück weit eine Wundertüte, aber im positiven Sinne. Und ich denke, da darf jeder Fußballfan auch wirklich sich drauf freuen.
1: Ja, wir sagen Dankeschön für diese Ausblicke und auch Eindrücke von der DFB-Pressekonferenz in Frankfurt am Main. Dankeschön, Janine Hildmann.
2: Gestern hat die EU in Person von Kommissionspräsidentin von der Leyen Kanada eine assoziierte Mitgliedschaft angeboten. Es soll eine deutlich engere Zusammenarbeit geben. Heute hat nun am Mittag der kanadische Premierminister Carney vor dem Europäischen Parlament gesprochen. Kevin, wie hat er sich denn dazu geäußert?
3: Ja, also der kanadische Premier Carney, der hat das Bestreben der Europäischen Union begrüßt, dass sie eine assoziierte Mitgliedschaft für Kanada in Aussicht gestellt haben. Kanada und Europa sind laut Carney keine Schönwetterverbündeten, so hat er es bezeichnet. Carney hatte auch schon im Vorfeld immer wieder die Bedeutung von der Europäischen Union für Kanada betont. Auch die Menschen in Kanada befürworten laut einer Umfrage eine Annäherung an Europa und damit ja auch gleichzeitig indirekt eine Abkehr von den Vereinigten Staaten. Der kanadische Premier, der hat auch eine Zusammenarbeit über das gesamte Spektrum strategischer Fähigkeiten hinweg noch mal vorgeschlagen. Und wir können direkt einmal reinhören, was er vor Ort gesagt hat. Und wir alle weisen erhebliche Lücken in strategischen Fähigkeiten auf. Und jeder von uns ist darauf angewiesen, dass einzelne Staaten oder einzelne Unternehmen diese Lücken schließen. Das schafft Schwachstellen, insbesondere wenn sich vermeintlich globale Unternehmen in dieser Praxis als national erweisen. Diese Lücken allein zu schließen, ist nicht möglich. Gemeinsam ist es jedoch durchaus machbar. Kanada und Europa sind jeweils stark. Europa und Kanada sind gemeinsam noch stärker.
4: And Canada are stronger together.
3: Ja, es gab viel Applaus für Carney in dem Europäischen Parlament in Straßburg. Wir haben ja gesehen, er wurde auch so ein bisschen wie ein Popstar gefeiert. Es wurden Selfies gemacht und es soll also in verschiedenen Bereichen enger zusammengearbeitet werden. Ich habe hier noch mal einige Bereiche. Das ist einmal kritische Mineralien, das ist die Verteidigungsindustrie, das ist der Bereich KI, das ist Energiesicherheit und auch die Raumfahrt. Also einige wichtige Bereiche, in denen dann künftig Europa und Kanada, wenn denn jetzt alles auch dazu kommt, dann wirklich enger zusammenarbeiten wollen.
2: Wir haben also die Position von Kanada und Carney gehört. Wie stellt sich denn Europa die Zusammenarbeit vor?
3: Ja, die Zusammenarbeit, die stellt sich Europa relativ ähnlich vor. Gestern hatte schon Kommissionspräsidentin Ursula von der Leyen sich dazu geäußert und hat gesagt, dass sie die Zusammenarbeit mit Kanada auf das höchstmögliche Niveau bringen möchte. Die Partnerschaft, die soll generell noch mal neu gestaltet werden. Es gibt ja bereits ein Freihandelsabkommen zwischen Kanada und Europa. Das Ganze soll noch mal intensiviert werden. Auch da sind die Themen, ähnlich wie sie Carney gerade angesprochen hatte, eben die wirtschaftliche Sicherheit und auch der gemeinsame Wohlstand, der soll eben gestärkt werden. Im Oktober ist dann noch mal ein gemeinsamer Europa-Kanada-Gipfel geplant und dort soll dann wirklich alles wahrscheinlich festgezurrt werden.
2: Ein Grund für diese engere Zusammenarbeit liegt ja in dem wirtschaftlichen Verhalten der USA, die ständige Unsicherheit. Kevin, US-Präsident Trump hat ja reagiert, er hat gedroht und Carney hat direkt geantwortet. Magst du uns das noch mal zusammenfassen?
3: Ja, du hast angesprochen, es war eine Drohung, die da schon heute Nacht deutscher Zeit aus den Vereinigten Staaten gekommen ist. Da hat er noch mal versucht, Druck aufzubauen, dass so eine assoziierte Mitgliedschaft von Kanada und der Europäischen Union eben Folgen haben könnte. Er hat gesagt, wenn Kanada eine assoziierte Mitgliedschaft mit der EU anstrebt, wollen die USA Zölle verhängen und anderenfalls dann auch noch den Handel mit Europa eventuell ganz einstellen. Das waren die Worte von Donald Trump. Also gewohnt aggressiv in dem Fall. Er sei nur einverstanden, wenn es gute Absichten gäbe. Das hat er noch ein bisschen eingeräumt. Er hat aber nicht definiert, was das Ganze bedeutet. Also wie diese guten Absichten aussehen müssten, damit er sie akzeptieren würde. Ja, und du hast es angesprochen, Carney, der hat

0: prompt reagiert heute, als er im Europäischen Parlament gesprochen hat. Er hat gesagt, niemand darf Kanada vorschreiben, mit wem sie internationale Vereinbarungen treffen und mit wem nicht. Seine Antwort an Trump, er hat sich auch nochmal direkt an ihn gewendet, war dann, dass die Allianz eine positive Initiative ist. Und er hat auch nochmal gesagt, dass auch die USA im Endeffekt davon profitieren. Denn wenn Kanada stärker ist, ist das auch für die USA als Handelspartner, also Kanada als Handelspartner für die USA, dann nochmal gestärkt. Und das würde auch eine stärkere Verbindung zwischen den beiden Ländern dann ausmachen.
1: Dann kommen wir von der internationalen Ebene mal ins Inland, genauer in den Freistaat Bayern. Denn Bayerns Justizminister Georg Eisenreich will sich aus der Politik zurückziehen. Das Ministeramt gibt er Ende September ab, den Vorsitz des CSU-Bezirks München im Sommer 2027. Kevin, was hat er denn als Hintergrund genannt?
0: Ja, Georg Eisenreich, der will sich einfach noch einmal beruflich neu orientieren. So hat er es gesagt. Er möchte wieder Anwalt sein, unter anderem. Er hat mehrere Sachen noch vor. Er möchte auch unter anderem natürlich mehr Zeit für seine Familie haben. Das ist jetzt ein großer Fokus für ihn. Das hat er betont bei einer Pressekonferenz, die er heute Vormittag gegeben hat. Der 55-Jährige sagt aber, es geht ihm gut. Er ist jetzt allerdings, das hat er auch noch mal betont, mit 32 Jahren, also schon mehr als 20 Jahre im Amt, seitdem er 32 Jahre alt ist, ist er im Landtag gewesen. Und bei der Landtagswahl 2028 wären das dann 25 Jahre. Und er hat immer betont, dass er eben nicht seine Karriere mit Politik beenden möchte, seine berufliche Laufbahn. Wir können mal ganz kurz reinhören, wie er seinen Schritt noch begründet hat.
2: Ich möchte perspektivisch wieder als Rechtsanwalt arbeiten und im Bereich Digitalisierung, Legal Tech, KI und der Unterstützung von Start-ups tätig sein. Darüber hinaus möchte ich rechtswissenschaftliche Projekte umsetzen, unter anderem als Mitherausgeber eines Kommentars zur Bayerischen Verfassung. Und wichtig ist mir auch, meinen beruflichen und privaten Alltag wieder mit mehr Freiheit zu gestalten, das heißt ohne Personenschutz und mit ausreichend Zeit für meine Familie.
0: Also 13 Jahre war jetzt Eisenreich Mitglied der Landesregierung, 8 Jahre war er bayerischer Justizminister, Entschuldigung. Und jetzt will er eben wieder als Anwalt aktiv sein. Sein Landtagsmandat, das wird er allerdings noch bis zum Ende der Legislaturperiode, also bis 2028 behalten. Wer Eisenreichs Nachfolger wird, das ist noch unklar. Vermutet wird, dass Ministerpräsident Söder dazu in der kommenden Woche auf einer CSU-Fraktionsklausur noch nähere Infos oder vielleicht schon den Namen verkünden könnte. Auf Social Media hat Söder auch schon reagiert und hat gepostet: Schade, danke und Respekt als Reaktion auf den Rücktritt seines Justizministers von Georg Eisenreich.
1: Dann kommen wir aus dem Inland wieder ins Ausland, denn in Schweden hat das Mitte-Links-Bündnis die Parlamentswahl vom Sonntag knapp gewonnen. Das wurde jetzt bekannt. Kevin, du hast die Einzelheiten und Reaktion.
0: Genau, ich fange direkt einmal mit einer Reaktion an, denn der schwedische konservative Regierungschef Ulf Kristersson, der hat sein Rücktrittsgesuch eingereicht. Wir sehen ihn hier einmal noch im Bild am Wahlabend. Er begründet den Schritt damit, dass die unterschiedlichen Aussagen der Parteien im Vorfeld der Wahl eine Regierung bzw. die Bildung einer Regierungskoalition mit ihm als Person eben unmöglich machen. Es müssen jetzt aus seiner Sicht konstruktive Gespräche geführt werden mit allen Parteien. Das Wort konstruktiv hat er betont in seinem Statement, was er abgegeben hat. Und er hat gesagt, das funktioniert eben nicht mit ihm. Deswegen ist er jetzt zurückgetreten nach dem Vorgeplänkel sozusagen vor der Wahl, nachdem da halt einige Äußerungen beider Seiten gefallen sind. Und ja, bei der Parlamentswahl am Sonntag haben die vier Parteien, die Sozialdemokratin Magdalena Andersson als Regierungschefin unterstützen, laut dem vorläufigen Wahlergebnis, was jetzt heute Mittag bekannt gegeben wurde, gewonnen. Sie haben eine knappe Mehrheit geholt. Demnach entfallen nämlich 176 von 349 Mandaten auf diese vier Parteien, die sie unterstützen. Die bisherige Regierung, die erreicht 3 Sitze weniger, 173. Und die Sozialdemokraten von Magdalena Andersson, die haben eben mit 28% die meisten Stimmen geholt. Aber trotzdem wird auch für Andersson diese Regierungsbildung schwierig werden. Denn die Sozialdemokraten, die brauchen eine Koalition mit den Linken, Grünen und auch mit der liberalen Zentrumspartei. Und letztere hat eben vorab erklärt, dass sie nicht mit den Linken koalieren wollen. Das war eine Bemerkung schon während des Wahlkampfs. Aber man muss auch dazu sagen, dass natürlich auch eine Minderheitsregierung in Schweden eine Möglichkeit ist. Also Magdalena Andersson, es bleibt die

0: Frage, ob sie wirklich dann eine Regierung kreieren kann, ob sie eine Regierung zusammenstellen kann, ob eine Koalition am Ende entsteht. Es bleibt spannend in Schweden.
1: Vielen Dank, Kevin, für dieses Update.
0: Sehr gerne.
1: Guten Tag, hier ist die Tagesschau in 100 Sekunden. Kanadas Premier unterstützt Idee assoziierter Mitgliedschaft in der EU. Bei seiner Rede vor dem Europäischen Parlament lobte Carney den Vorschlag der Kommissionspräsidentin von der Leyen. Er betonte die gemeinsamen Werte und dass man zusammen stärker und widerstandsfähiger sei. Über die künftige Beziehung zur EU solle das kanadische Parlament abstimmen, so Carney. EU-Kommission will Social-Media-Verbot für Minderjährige. Soziale Netzwerke sollen demnach erst ab 13 Jahren und dann zunächst nur eingeschränkt erlaubt sein, erklärte Kommissionspräsidentin von der Leyen bei der Vorstellung des Gesetzentwurfs. Plattformen sollen ihr Angebot für unter 18-Jährige zudem so gestalten, dass sie keine suchtfördernden Funktionen enthalten. US-Notenbank Fed erhöht Leitzins. Er steigt um 0,25 Prozentpunkte auf die neue Spanne von 3,75 bis 4%. Es ist die erste Erhöhung seit gut 3 Jahren. Als Grund nannte Fed-Chef Walsh die anhaltend hohe Inflation in den USA. Präsident Trump reagierte mit Unverständnis. Er forderte erneut eine Zinssenkung. Linkspartei in Berlin verteidigt Pläne für Enteignung von Immobilienkonzernen. In einer TV-Diskussion zur Abgeordnetenhauswahl am Sonntag sagte Spitzenkandidatin Eralp, rund 220.000 Wohnungen sollten vergesellschaftet werden. CDU, SPD und AfD lehnen das ab. Auch in Mecklenburg-Vorpommern wird gewählt. Im TV-Duell von SPD-Spitzenkandidatin Schwesig und ihrem Herausforderer Holm von der AfD ging es vor allem um Migrations- und Wirtschaftspolitik. Fußball-Bundestrainer Klopp beruft seinen ersten Nationalmannschaftskader. Mit 44 Spielern ist es der größte bislang. Nominiert sind unter anderem 16 WM-Fahrer sowie 16 Spieler ohne Länderspieleinsatz, wie Felix Keidel vom Bundesliga-Aufsteiger SV Elversberg. Einige erfahrene Spieler wie Dennis Undaff oder Leroy Sané sind nicht dabei. Das Wetter? Morgen leicht wechselhaft, im Norden windig, mit mehr Wolken als Sonne. Dazu gibt es regional Schauer. Trocken bleibt es südlich der Donau. Höchstwerte von 15 bis 24 Grad. Die EU-Kommission will Kinder im Internet besser schützen. Keine sozialen Medien unter 13 Jahren. Kein eigenes persönliches Konto unter 15 Jahren. Das sieht der Gesetzesvorschlag vor. Der sogenannte EU Kids Act. Plattformen sollen zudem nachweisen müssen, dass ihre Angebote sicher für Minderjährige gestaltet sind. Was sagen Schülerinnen und Schüler zu den Plänen der EU-Kommission? Hier einige Antworten.
2: Einfach nur Finger heben, okay? Wer von euch hat ein Handy? Ein Smartphone? Wer von euch hat TikTok?
3: Alle Hände gehen hoch bei diesen Zehntklässlern in Köln-Kalk. Ihr Handykonsum, vor allem Social Media, ist für die Jugendlichen hier ein Riesenthema.
4: Also ich bin schon täglich so 8 Stunden auf mein Handy und das macht schon sehr süchtig.
5: Aber ich habe selber realisiert, dass es auch nicht gut für mich ist. Und manchmal habe ich auch diese Phasen, wo ich TikTok lösche und es versuche, aber ich komme halt immer wieder zu TikTok. Es ist wie eine Sucht.
6: Ich merke schon, dass es sehr viel an mir ändert. Zum Beispiel die Konzentration, weil man ja daran gewöhnt ist, halt kurze Sachen anzuschauen. Dann länger an etwas dran zu arbeiten, ist dann nicht so leicht, weil es einen ablenkt.
3: Lehrer Numan Saraj sagt, Social Media richtet bei seinen Schülerinnen und Schülern großen Schaden an.
7: Ich leite auch das Theaterprojekt an unserer Schule und es ist definitiv schwieriger für Schülerinnen und Schüler geworden, Texte auswendig zu lernen. In den letzten Jahren ist es viel schwieriger geworden. Vor 10 Jahren hatten wir die Probleme nicht so.
3: In der heutigen Unterrichtsstunde diskutieren die Schülerinnen und Schüler, ob und wie der Staat soziale Medien regulieren soll. In den USA hat sich der Meta-Konzern, zu dem unter anderem Facebook und Instagram gehören, bereits dazu verpflichtet, Beschränkungen einzuführen.
2: Dazu gehören unter anderem, Jugendliche sollen standardmäßig höchstens 2 Stunden täglich die Plattform nutzen können. Zwischen 0 und 6 Uhr soll die Nutzung eingeschränkt werden.
3: Staatliche Regeln gegen die Social-Media-Sucht. Die Schülerinnen und Schüler sind skeptisch.
8: Weil die Jugendlichen eigentlich alt genug sind, ihre Entscheidungen selbst zu treffen. Und ich denke, sie würden sich dadurch etwas mehr überwacht fühlen.
5: Wenn jetzt immer der Staat oder Eltern von Jugendlichen

0: die Verantwortung wegnehmen würden, dann würden doch die Jugendlichen niemals selber lernen, selber Verantwortung zu übernehmen.
1: Und 2 Stunden am Tag wäre halt zu wenig. Aber es halt irgendwie zu begrenzen, wie zum Beispiel nachts von der bis der Uhrzeit nicht mehr oder während der Schulzeit nur das und das erlaubt und das nicht, ist halt schon mal eine Sache, die man tun könnte.
2: Am Ende der Schulstunde wird abgestimmt, unter anderem über das Zeitlimit.
3: 2 Stunden täglich. Wer wäre dafür? Finger hoch.
2: Niemand, nur der Lehrer.
3: Okay, interessant.
2: Bei anderen Regulierungsvorschlägen, etwa der Social-Media-Sperre in der Nacht, gibt es immerhin ein bisschen Zustimmung von den Schülerinnen und Schülern in Köln-Kalk.
4: Die EU-Kommission hat heute einen Vorschlag gemacht, den sich unsere Korrespondentin Tina Hassel in Straßburg angehört hat. Es soll also ein europäisches Social-Media-Verbot für unter 13-Jährige geben und elterliche Begleitung von 13 bis 15 Jahren. Wie ist denn der Vorschlag der Kommission weiter ausgestaltet?
5: Ja, jetzt wird er erstmal so ausgestaltet werden, dass das Europaparlament und der Rat darüber diskutieren und möglicherweise auch noch mal was verändern. Das soll jetzt sehr schnell gehen, circa ein Jahr, also Fast-Track-Verfahren. Wenn dieser Kids Act in Kraft tritt, dann müssen die Social-Media-Plattformen innerhalb von 6 Monaten an die Kommission berichten, wie sie die ganzen Sicherheitsvorgaben denn umsetzen wollen. Es gibt eine lange Liste für die Plattformen von Dingen, die jetzt nicht mehr erlaubt sind. Zum Beispiel süchtig machende Algorithmen müssen abgestellt werden. Es dürfen auch keine Push-Mitteilungen an Kinder mehr in der Nacht geschickt werden. Und wenn diese Plattformen das nicht tun, dann wird die Kommission ein Verfahren eröffnen. Das muss auch sehr schnell gehen, 90 Tage, dann wird das beendet. Und wer dann nicht mitmacht, der darf keine neuen Accounts mehr in Europa eröffnen. Also insofern ist da jetzt wirklich auch Schwung hinter.
4: Ja, da sind in der Rede Unternehmen wie Meta, Alphabet, ByteDance oder OpenAI, die werden so unter Druck gesetzt, sollen so unter Druck gesetzt werden. Gibt es weitere Hebel, die die EU, die Kommission sich vorstellt, um eben diesen Vorschlag auch Realität werden zu lassen?
5: Das Neue an diesem neuen Schutzprogramm, diesem Kids Act, und das hat Ursula von der Leyen heute bei der Pressekonferenz auch betont, ist, dass die Kommission die Beweislast umdreht. Das heißt, jetzt müssen eben die großen Social-Media-Plattformen zunächst einmal beweisen, dass sie sich an die EU-Vorgaben halten, dass sie eben all das nicht machen, keine süchtigen Algorithmen haben, und zwar bevor sie überhaupt Jugendliche erreichen dürfen über ihre Plattform. Das ist wirklich neu. Bis jetzt ist man ja denen hinterhergelaufen und hat im Grunde geschaut, dass sie umsetzen. Jetzt dürfen sie gar nicht mehr hier neue Accounts öffnen. Und was auch noch mal wichtig ist, und das hatten wir ja gerade in dem Stück auch gehört, es gibt nicht die eine harte Altersgrenze, sondern eben eine gestaffelte. Und das findet man deshalb wichtig, dass eben Jugendliche schrittweise an die Gefahren herangeführt werden und damit eben sehr wohl selber mehr Verantwortung übernehmen sollen.
4: Soweit vielen Dank an Tina Hassel. Wir sprechen gleich nochmal, denn das war heute nicht das einzige Thema in Straßburg. Der kanadische Premier Carney hat nämlich eine Rede gehalten nach der gestrigen Ankündigung von der Lions einer möglichen EU-Assoziierung Kanadas. Denn Kanada und die Europäische Union wollen enger zusammenarbeiten. Dafür könnte Kanada assoziiertes Mitglied der EU werden. So hat es Kommissionspräsidentin von der Leyen vorgeschlagen. Kanadas Premier Carney unterstrich vor dem Europäischen Parlament in Straßburg die gemeinsamen Werte der EU und Kanadas. Gemeinsam sei man widerstandsfähiger. Die Beziehung sei keine Schönwetterpartnerschaft.
6: Äußerst herzlich und sogar im Eishockeytrikot wird der kanadische Premierminister Carney vor seiner Rede im Europäischen Parlament begrüßt. Dann sagt er, seine Regierung befürworte den Plan, Kanada stärker an die EU zu binden und ist offen für die Idee einer EU-Sondermitgliedschaft. Man stehe für gemeinsame Werte und könne zusammen die jeweiligen Schwächen ausgleichen.
7: Closing these gaps.
6: Diese Lücken zu schließen, ist allein nicht möglich. Aber gemeinsam ist es sehr wohl erreichbar. Kanada und Europa sind einzeln stark. Europa und Kanada gemeinsam sind stärker. Schon gestern war das politische Oberhaupt Kanadas in Straßburg angekommen. Hier hatte EU-Kommissionspräsidentin von der Leyen vorgeschlagen, Kanada zum ersten assoziierten Mitglied der EU zu machen. Diese angestrebte Partnerschaft richte sich nicht gegen andere, sondern diene der gemeinsamen Stärke, so von der Leyen. Direkt an Carney gewandt sagte sie: Lieber Mark, wir müssen dringend unsere Partnerschaft neu gestalten. Wir diskutieren schon länger ein Format der Staats- und Regierungschefs, das die Sicherheit unseres Kontinents im Blick hat und an dem Partner wie Kanada, die Ukraine, Großbritannien, Norwegen und andere beteiligt sind. Angesichts der gegenwärtigen Risiken ist dies jetzt noch dringlicher. Deshalb werden wir unsere Ideen für einen europäischen Sicherheitsrat vorstellen. Kanada könnte mit der EU stärker zusammenarbeiten beim Handel, künstlicher Intelligenz, Klimapolitik und gemeinsamen Rüstungsprojekten. Zudem will Kanada Mitglied der europäischen Eingreiftruppe JEF werden. Eine Militärkoalition zwischen Großbritannien und 10 europäischen NATO-Staaten. Quasi eine NATO-Light ohne die USA. Der US-Präsident bezeichnet diese Pläne als lächerlich und droht mit wirtschaftlichen Konsequenzen. Wenn sie das tun und ich es auch nur im geringsten als feindseligen Akt betrachte, werde ich sehr hohe Zölle verhängen oder den Handel mit Europa einstellen. Konkreter könnten die Pläne der Partnerschaft zwischen der EU und Kanada Ende Oktober werden. Dann soll ein gemeinsamer Gipfel stattfinden.
4: Wir sprechen noch einmal mit Tina Hassel in Straßburg. Ursula von der Leyen benutzte gestern die Formulierung einer möglichen Assoziierung Kanadas. Welche Worte fand denn der kanadische Premier Carney heute für die geplante engere Zusammenarbeit? Sprach er auch von einer Assoziierung?
5: Na, er hatte ja vorher den Begriff Bündnis Partnerschaft für die Zukunft benutzt. Er wurde dann bei der Pressekonferenz gefragt, wie er denn diesen Begriff fände. Und er hat gesagt, das sei nicht an ihm, sondern an der EU und an der Kommission zu definieren, wie man das Kind denn jetzt nennen würde. Es ginge aber um Inhalte und das sei viel wichtiger. Und er hat eben noch mal ganz klar gemacht, die EU sei stark, Kanada sei stark, aber gemeinsam sei man eben so viel stärker. Er hat auch das Bild benutzt von einem heftigen Sturm und der würde wehen und wenn ein einzelner Baum da ständ, würde der umgerissen. Wenn es ein ganzer Wald wäre, dann würde der aber trotzen. Also er hat im Grunde so gesagt, nennt das Ding wie immer ihr das wollt, aber Hauptsache die Inhalte stimmen.
4: Wie kam denn seine Rede in Straßburg an?
5: Bei denen, die eben für eine enge Verbindung mit Kanada sind, sehr gut. Da gab es ja, wie gesagt, Thierry Reinke, die grüne Fraktionsvorsitzende sogar im Kanada-Shirt. Alle haben geklatscht. Aber viele Plätze der Fraktionen rechts von der politischen Mitte, die eben Kritik an Trump nicht gerne sehen, da sind durchaus die Plätze leer geblieben.
4: Ja, US-Präsident Trump hat ja bereits mit Drohungen gegen die EU reagiert, höhere Zölle oder gar einen Handelsstopp. Inwiefern hat das dann die Stimmung in Straßburg unter den Anwesenden beeinflusst?
5: Nun, der kanadische Premier war so deutlich, wie er das immer ist. Er hat gesagt, Kanada verbitte sich jegliche Einmischung in seine Handelspartnerschaften. Man lasse sich nicht von irgendjemand vorschreiben, mit wem man Abkommen abschließen werde. Die Kommission war da etwas sanfter im Ton. Die hatte gestern ja schon gesagt, Kommissionspräsidentin von der Leyen, das sei ein Bündnis, das sich gegen niemand richtet, das niemanden ausschließt, sondern das einfach zwei Partner, die die Welt ähnlich sehen, noch enger zusammenbringt. Und beide, Carney und die Stimmen, die wir heute hier im Europaparlament gehört haben, haben betont, letztlich sei es auch in Trumps Interesse, wenn seine Partner sich gegenseitig noch stärken. Also starke Partner seien auch im Interesse von Trump. Und was wir hier auch an verschiedenen Stellen gehört haben, die haben gesagt, ja, hört mal genau hin, was Trump gesagt hat. Der hat ja gesagt, er drohe mit Zöllen, wenn er das feindselig empfinden würde. Und hier sagt man, das ist aber nicht feindselig gemeint, also insofern kühler Kopf und das erstmal weiter fortsetzen, was im Interesse der EU und Kanadas ist.
4: Aus Straßburg waren das Einordnungen von Tina Hassel. Vielen Dank. Zum ersten Mal seit gut 3 Jahren hat die US-Notenbank Fed den Leitzins erhöht. Er steigte um 0,25 Prozentpunkte auf die neue Spanne von 3,75 bis 4%, wie Fed-Chef Walsh gestern Abend verkündete. Und er geht damit auf Konfrontationskurs zu Präsident Trump. Hintergrund ist die anhaltend hohe Inflation in den USA. Wie sich die Zinserhöhung an den Märkten auswirkt, dazu Emal Atif aus unserem ARD-Börsenstudio.
7: Die Anleger an den Börsen reagieren erstaunlich gelassen auf die Zinserhöhung in den USA. Der DAX ist heute mit Kursgewinnen unterwegs. Dabei sind höhere Zinsen für die Aktienmärkte ja eigentlich erstmal keine gute Nachricht. Anleihen werden dadurch attraktiver und für Unternehmen wird es teurer, sich Geld zu leihen. Die positive Reaktion hat zum einen damit zu tun, dass die Zinserhöhung selbst erwartet worden war. Sie kam also nicht überraschend. Viel wichtiger war deshalb der Ausblick der Fed. Und da gibt es jetzt mehr Klarheit. Die Inflation bleibt hoch. Hartnäckig hoch. Das heißt, weitere Zinserhöhungen sind nicht ausgeschlossen. Das gibt den Anlegern vor allem eines, mehr Verlässlichkeit. Sie wissen jetzt besser, worauf sie sich beim weiteren Zinskurs einstellen können. Und ganz wichtig, die US-Notenbank demonstriert mit ihrer Entscheidung ihre Unabhängigkeit. Denn die Fed steht derzeit unter starkem politischen Druck. US-Präsident Donald Trump hatte immer wieder niedrigere Zinsen gefordert. Dass die Fed trotzdem ihren Kurs verfolgt, zeigt, dass sie sich davon nicht beeinflussen lässt. Und für die Finanzmärkte ist es einfach wichtig, dass Anleger darauf vertrauen können, dass die Fed ihre Entscheidungen nach wirtschaftlichen Daten trifft und nicht nach politischen Vorgaben. Das eigentliche Warnsignal liegt bei den langfristigen Zinsen. Die Rendite 10-jähriger US-Staatsanleihen kletterte schon vor der Entscheidung auf über 5%, den höchsten Stand seit 2007. Neben der Inflation treibt auch die gigantische US-Staatsverschuldung die Renditen nach oben. Das hat vor allem zwei konkrete Folgen. Erstens werden Anleihen mit sicheren 5% Rendite zu harten Konkurrenz für Aktien. Zweitens bleibt die Finanzierung für Unternehmen teuer. Das kann auch bei uns ankommen. Ein höheres Zinsniveau in den USA kann den Dollar stärken. Das kann wiederum Importe verteuern, etwa Rohstoffe wie Öl und damit auch den Preisdruck hier in Europa erhöhen.
4: Draußen wird es in diesen Tagen schon spürbar herbstlich. Auch viele Freibäder haben ihre Saison abgeschlossen. Die meisten dürften in kommunaler Hand liegen. Sie sind teuer in der Unterhaltung. Im niedersächsischen Bad Iburg war das Freibad so teuer, dass es vor 2 Jahren geschlossen worden war, bis engagierte Bürger den Neustart organisiert haben, wie diese Reportage zeigt.
8: Mehr als 30.000 Besucher.
9: So viele Badegäste. Damit habe ich nicht gerechnet.
8: 2,5 Tonnen Pommes.
10: Die Saison ist besser als je zuvor gedacht.
8: Ein Rekordsommer für das Freibad Bad Iburg. 2 Jahre war es geschlossen. Der Kommune war das Bad zu teuer geworden. Diese Saison haben es die Einwohnerinnen und Einwohner selbst in die Hand genommen und alle Rekorde gebrochen. Doch wie haben sie das geschafft?
11: Ja, du könntest Hans-Jürgen helfen. Hä? Vor der Tür, vor dem Tor. Da ist ganz viel Split, das muss alles zusammengefegt werden.
8: Helfertag im Freibad. Die erste Bürgerbad-Saison geht zu Ende. Birgit Stegemann vom Förderverein des Bades koordiniert die Aktion. Etwa 25 Ehrenamtliche sind heute im Einsatz.
11: Wir brauchen natürlich in jeder Hinsicht Unterstützung für alles, weil vorher wurde das ja hier professionell gemacht von Gartenbaubetrieben. Und wir erledigen ja jetzt die Arbeit, was vorher quasi vergeben wurde. Wir müssen ja Geld einsparen.
8: Dieses Bad ist, wie die meisten in Deutschland, lange in kommunaler Hand gewesen. Wie an vielen anderen Orten auch, gab es einen Investitionsstau, den die Kommune nicht stemmen konnte. Zu hoch außerdem die Kosten für Personal und Energie. Also wurde das Bad 2024 dicht gemacht. Dann entschlossen sich die Bürgerinnen und Bürger, es zu übernehmen.
12: Also hier für mich streichen.
11: Das ist schön.
13: Ja, streichen und alles Mögliche andere, nicht? Multifunktional.
11: Ja.
8: Die Idee, nur wenige Angestellte, dafür viele Ehrenamtliche. Mit dabei auch Experten aus Handwerk, Gärtnerei oder Marketing. Sie sammelten Spenden, fanden Sponsoren, bekamen Zuschüsse. Mehr als 400 Helferinnen und Helfer sind es insgesamt. Rund 40.000 Stunden haben sie innerhalb eines Jahres gemeinsam geleistet.
14: So viel Arbeit, so viele Stunden. Warum machen Sie das?
15: Ich komme aus dem Nachbarort und bin hier als Jugendlicher schon gerne schwimmen gegangen. Und das Schwimmbad war ja jetzt einige Jahre geschlossen. Und ich freue mich total, dass meine Kinder jetzt mittlerweile auch wieder hier schwimmen können.
14: Für mich lohnt es sich schon, wenn auch nur ein einziges Kind hier schwimmen lernt. Warum ist es denn wichtig, dass es überhaupt ein Freibad gibt?
16: Ja, also natürlich wegen der Bewegung, überhaupt keine Frage. Aber auch wegen dem Treffen hier. Wenn die hier plötzlich 1.000 Portionen Pommes verkaufen, dann haben die Leute auch miteinander gesprochen und geredet. Und das ist für so eine Kommune unglaublich wichtig.
8: Das Kiosk-Team mit allein 70 Ehrenamtlichen war besonders erfolgreich.
14: Was hat Sie denn am meisten begeistert in der Saison?

0: Zum Beispiel hatten wir in jeder Schicht nur 2 Personen geplant. Mit Reserve waren es dann 3, aber wir brauchten am Ende 6. Und das war natürlich eine große Herausforderung. Genauso das Bestellwesen. Wir sind dann abends nach Dienstschluss sozusagen noch einkaufen gegangen.
1: Immer wieder lernen, ausprobieren, besprechen. Letztlich hat es funktioniert. Und auch der Helfertag heute lief glatt und entspannt. Denn sie sind ein eingespieltes Team geworden.
0: Große Erleichterung, weil das war ja jetzt sehr intensiv. Die Saison war sehr intensiv. Und eigentlich freut man sich auch auf das Saisonende. Weil man dann ein paar entspannte Tage hat, um sich ein bisschen zu erholen, damit es auch irgendwann ganz schnell wieder weitergeht.
1: Jetzt heißt es Geld zurücklegen, weitere Aktionen planen, um Spenden werben, umbauen. Denn das Bürgerbad in Bad Iburg soll ja jetzt für immer bleiben.
2: Vor den nächsten Landtagswahlen haben die Spitzenkandidaten in Fernsehdebatten nochmals für sich geworben. In Mecklenburg-Vorpommern liefern sich SPD und AfD ein Kopf-an-Kopf-Rennen. Ministerpräsidentin Schwesig von der SPD sagte im Streitgespräch mit ihrem Herausforderer Holm, die AfD sei wirtschaftsfeindlich und würde Arbeitsplätze vernichten. Holm wies die Angriffe zurück und warf Schwesig Angstmache vor.
3: Rückenwind aus den eigenen Reihen für die Ministerpräsidentin vor dem TV-Duell, das letzte vor dem entscheidenden Wahlsonntag, gegen ihren politischen Hauptgegner Leif-Erik Holm. Schwesig startete früh mit einem persönlichen Angriff gegen AfD-Mitglieder, die zur Wahl antreten.
4: Und Herr Holm, Sie, Frau Schwesig, wie könnte es Sie sind hier, Sie sind ja ein ehemaliger Radiomoderator und deswegen verstehen Sie es immer nett, drüber zu reden. Aber man muss hinter Ihre Kulissen schauen. Sie treten mit einem Bankräuber an, der eine Frau bedroht hat.
5: Jetzt kommt diese Geschichte
4: wieder. Sie
5: treten
4: mit einem Abgeordneten an, der gepostet hat, Messer gegen mich. Das sind die Männer in Ihrer Truppe, die uns Frauen klein machen wollen, bedrohen wollen. Und das wird es mit mir nicht geben.
5: Das ist völliger Quatsch, den Sie hier wieder mal erzählen. Sie können den Menschen einfach immer nur Ängste bereiten. Ja, das ist das, was Sie tun, den ganzen Wahlkampf schon. Sie polarisieren, Sie schüren Ängste, Sie machen mit Angst Wahlkampf. Das, was Sie uns immer vorwerfen, machen Sie.
3: Beide Seiten warfen sich mehrfach vor, zu lügen. Teils lautstark wurden die Themen des Wahlkampfes diskutiert. Gesundheit, Bildung, Wirtschaft und das Kernthema der AfD, Migration.
5: Wir wollen natürlich Fachkräftezuwanderung ermöglichen, das ist keine Frage. Ja, ich habe viele Gespräche
4: geführt. Aber aus Ihrer Partei gibt es ganz andere Stimmen und das verunsichert Migranten, die hier leben.
5: Nein, Frau Schächer, wir haben ein ganz klares Programm. Das unterscheidet zwischen illegaler Einwanderung, die dringend gestoppt werden muss, weil sie unserem Land schadet in vielfältiger Hinsicht.
6: Auf der anderen Seite ziemlich stark
5: wollen wir wohldosierte Fachkräftezuwanderung ermöglichen.
4: Aber Herr Holm, wenn Sie die Frage kriegen, wie nimmt man Menschen, die hier genauso leben und arbeiten wie wir?
5: Ja.
4: Die Angst, dass sie nicht beschimpft werden, haben Sie keine Antwort. Ihre einzige Antwort ist wieder Abschiebung.
5: Nein.
3: Am Ende haben sich die Kontrahenten nichts geschenkt und die Redeanteile waren nahezu ausgeglichen. Fazit nach einer Stunde, einen klaren Gewinner des Duells gab es nicht.
2: Das Wetter ist heute so ein bisschen wie eine gemischte Tüte. Es ist von allem etwas dabei. Wir haben im Süden des Landes viel Sonnenschein. Im Nordwesten, da sind mehr Wolken unterwegs, die dann am Abend auch Regen bringen. Ja, und den Regen, den wollen wir uns jetzt ein bisschen genauer anschauen, denn der September ist zur Hälfte vorbei. Zeit, eine Zwischenbilanz zu ziehen und die fällt regional natürlich sehr unterschiedlich aus. Im Norden liegen wir teilweise jetzt schon über dem Monatssoll. In Lübeck ist zum Beispiel bisher 86% mehr Regen gefallen als im Vergleich zum langjährigen Mittel für den ganzen Monat. In Magdeburg sind bisher 56% gefallen, also ziemlich im Schnitt. Je weiter man in den Südwesten kommt, umso trockener wird es. In Saarbrücken nur 1% von dem, was eigentlich im September fällt. In Trier nur 2%. Das ist natürlich so gut wie nichts. Es darf also gerne mehr Regen fallen und das ist heute Abend zum Beispiel im Nordwesten der Fall. Später dann auch in der Mitte, denn ein Tiefausläufer bringt nasses Wetter. Im Süden des Landes bekommt man heute davon gar nichts mit. Ein Hoch sorgt für viel Sonnenschein. Ja, und was den Sonnenschein angeht, da liegen wir aktuell ziemlich im Schnitt. In Süddeutschland kommen heute noch ein paar Sonnenstunden mehr dazu. Dort gibt es neben ein paar Wolken oft Sonnenschein. Es bleibt meist trocken, nur vereinzelt kann es mal in der Osthälfte zu Schauern kommen.

Nordwesten sind viele Wolken unterwegs, die besonders ab dem Abend Regen bringen. In der Nacht verlagert sich der Regen Richtung Mitte. Viel wird aber nicht fallen. Meist sind es 1 bis 5 Liter pro Quadratmeter. Im Süden und Südosten bleibt es trocken. Heute reichen die Höchstwerte von 16 Grad im Harz bis 25 Grad im Breisgau. In der Nacht fast überall zweistellige Werte, an der Nordsee zum Beispiel 14 Grad, im Südosten hingegen deutlich kühler, 9 bis 6 Grad. Ja, und morgen haben wir dann keine sommerlichen Temperaturen, 16 bis 24 Grad. Dazu fällt von der Mitte bis in den Osten regional etwas Regen. Im Norden sind ein paar Schauer dabei, sonst aber oft trocken mit einem Wechsel aus Sonne und Wolken. Am Samstag im Norden viele Wolken und auch mal nass, im Süden trocken und oft sonnig. Am Sonntag für die meisten windig und wechselhaft mit Regen und Schauern. Zusammengefasst, heute im Süden oft Sonnenschein, im Nordwesten mehr Wolken und am Abend fällt dann Regen.

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1: Guten Tag, willkommen zur Tagesschau. Vor dem Hintergrund wachsender Spannungen mit den USA will Kanada künftig deutlich enger mit der Europäischen Union zusammenarbeiten. Das hat Kanadas Premier Carney heute bei einer Rede vor dem EU-Parlament in Straßburg klargemacht. Er zeigte sich offen für eine enge Partnerschaft seines Landes mit der Europäischen Union, die auch Kommissionspräsidentin von der Leyen gestern angeregt hatte.
2: Schon die Kleiderwahl zeigt heute bei einigen die Begeisterung für den Besuch aus Kanada. Auch heute wird Carney wieder überschwänglich empfangen. Der Premierminister stellt klar, dass Kanada keine Mitgliedschaft in der EU anstrebe, aber so eng wie möglich mit ihr zusammenarbeiten wolle. Die heftige Kritik des US-Präsidenten weist der Kanadier scharf zurück. Wir lassen uns von niemandem sagen, welche Sprache wir sprechen sollen. Niemand diktiert uns unsere Kultur oder mit wem wir Abkommen abschließen. Die EU hatte schon mit einer Reaktion des US-Präsidenten gerechnet und der reagiert tatsächlich erbost. Wenn sie das tun und das ein feindlicher Akt ist, werde ich mit heftigen Zöllen antworten oder den Handel mit der EU aussetzen. Kanada könnte Energie liefern nach Europa, vor allem LNG-Gas, aber auch kritische Rohstoffe und seltene Erden, die man für E-Autos und moderne Technologien dringend benötigt. Beide Seiten würden profitieren, deshalb dürfe sich die EU nicht verunsichern lassen.
3: Die Europäische Union sollte das schlicht zur Kenntnis nehmen und einfach das weitermachen, was wir jetzt machen wollen, mit Kanada zusammenrücken, uns zusammen stärken und dann sind wir stark genug, das durchzuhalten.
2: Und auch Premierminister Carney betont, man brauche diese Allianz für die Zukunft. Die EU sei stark, Kanada auch, aber gemeinsam sei man noch viel stärker in diesen unruhigen Zeiten.
1: In Berlin neigt sich der Wahlkampf um das Abgeordnetenhaus langsam dem Ende zu. Gestern Abend haben sich die Spitzenkandidatinnen und Kandidaten noch ein TV-Duell geliefert. Vor allem das Thema Wohnen stand wieder einmal im Mittelpunkt. In den letzten Umfragen liegt die Linkspartei knapp vor der CDU. Vor der Wahl am Sonntag werben alle Parteien in der Hauptstadt noch mal um Stimmen.
4: Zum Wahlkampfabschluss hat die AfD extra einen Platz am Stadtrand gewählt im Ostteil Berlins. Hier ist sie stark. Die Themen: innere Sicherheit, Aufnahmestopp für Asylbewerber, Wohnungsvergabe vorrangig.

0: Für Berliner erreichen aber in der Hauptstadt weniger Menschen als in den ostdeutschen Flächenländern.
1: In den Großstädten wissen wir, dass da eher ein linkes Milieu auch sehr stark ist. Das ist ja nicht nur in Berlin so, das ist auch in anderen Großstädten so. Aber nichtsdestotrotz können wir unsere Hauptstadt nicht aufgeben, wollen wir nicht aufgeben.
0: Die Linke kann letzten Umfragen zufolge auf einen Wahlsieg hoffen. Sie führt knapp vor der CDU. Ihr Motto, Berlin bezahlbar machen, kommt offenbar bei vielen, vor allem jungen Wählern an. In erster Linie geht es dabei um das Thema Wohnen.
2: Das ist die größte soziale Frage unserer Stadt und die müssen wir sofort angehen. Indem wir einen Mietendeckel bei den landeseigenen Wohnungsunternehmen einführen. Und zum Regulieren gehört für mich eben auch die Vergesellschaftung.
0: CDU-Spitzenkandidat Stefan Evers ist erst spät in den Wahlkampf eingestiegen, nachdem der regierende Bürgermeister Kai Wegener zurückgezogen hatte. Evers wirbt für seine Partei als Kraft der Mitte, die als einzige die Extremen von links und rechts verhindern könne.
3: Gerade in so einer bunten, so wilden, so vielfältigen Stadt wie Berlin kann Freiheit nur funktionieren, wenn es, ich sag mal, einen Grundbestand an Regeln gibt, an Respekt, den wir voreinander wahren.
0: Die Grünen führen einen Wahlkampf für eine offene Gesellschaft, Klimaschutz in der Stadt und eine Verkehrswende.
4: Deshalb müssen wir sichere Radwege ausbauen. Wir müssen vor den Schulen Schulzonen bauen, wo gar keine Autos mehr fahren, damit die Kinder dort auch sicher sind und auch spielen können. Und wir müssen natürlich auch Bus und Bahn weiter ausbauen, damit die auch pünktlich kommen.
0: Die Grünen dürften Teil der nächsten Regierung sein, denn sowohl Linke als auch CDU können den Umfragen zufolge nur in einer Dreierkoalition regieren. Das gilt auch für die SPD, obwohl die auf ein historisch schlechtes Wahlergebnis zusteuert. Spitzenkandidat Steffen Krach ist zusätzlich belastet durch Ermittlungen der Staatsanwaltschaft Hannover wegen eines Anfangsverdachts der Vorteilsannahme. Er weist die Vorwürfe zurück, es gilt die Unschuldsvermutung. Möglicherweise könnte auch das BSW ins Abgeordnetenhaus gewählt werden, kommt aber als Koalitionspartner weder für CDU noch für Linke in Frage.
5: Deutsche Fußballfans waren in den letzten Monaten eher leidgeplagt. Umso größer ist die Hoffnung, dass die ersten Spiele unter dem neuen Bundestrainer Jürgen Klopp ein Erfolg werden. Ende September stehen die Partien in der Nations League an. Heute hat Klopp bei einer Pressekonferenz mitgeteilt, welche Spieler er mitnehmen will.
6: Auf diesen Moment hat Fußball-Deutschland gewartet. Jürgen Klopp präsentiert seinen ersten Kader und der hat XXL-Größe. 44 Spieler werden die vier Partien der Nations League bestreiten, aufgeteilt in zwei Kader für jeweils zwei Spiele.
7: Wir haben keine A- oder B-Mannschaft gemacht, im Sinne von, dass wir glauben, dass gegen diesen Gegner die Mannschaft gewinnen kann. Wir wollen, und das ist ja, denke ich, im Fußball normal, alle vier Spiele gewinnen.
6: Fakt ist, dass Marc-André Ter Stegen als Nummer 1 in die Ära Klopp geht. Kapitän bleibt Joshua Kimmich, der künftig aber im Mittelfeld agieren soll. Klopps oberste Prämisse für sein Debüt als Bundestrainer?
7: Wir werden alles versuchen, um eine neue Herangehensweise sichtbar zu machen. Das kann ich versprechen, so schnell wie möglich. Ich erwarte sofort mehr.
6: Insgesamt sind nicht weniger als 16 Spieler ohne Länderspielerfahrung dabei. Darunter Younes Ebnoutalib aus Frankfurt, Felix Keidel von Aufsteiger Elversberg und Bambasé Konté aus Hoffenheim. Verzichtet hat Klopp auf einige prominente Namen wie Oliver Baumann, Dennis Undaf oder Leroy Sané.
5: Und nicht verzichten wollen wir auf das Wetter. Wie gewohnt zum Schluss der Sendung ein Blick auf das Wetter. Morgen ist es wechselhaft mit viel Wind im Norden. Regional gibt es Schauer. Die Höchstwerte bewegen sich von 15 bis 24 Grad.
8: Guten Tag, willkommen bei Tagesschau 24. Der neue Fußball-Bundestrainer Jürgen Klopp hat seinen ersten Nationalmannschaftskader berufen. Dabei ist klar geworden, er denkt groß. Denn mit 44 Spielern ist es der größte Kader bislang. Nominiert sind unter anderem 16 WM-Fahrer sowie 16 Spieler ohne Länderspieleinsatz. In den zwei Wochen mit vier Länderspielen will Klopp vor allem eins, möglichst viele Eindrücke von möglichst vielen Spielern gewinnen.
6: Auf diesen Moment hat Fußball-Deutschland gewartet. Jürgen Klopp präsentiert seinen ersten Kader und der hat XXL-Größe. 44 Spieler werden die vier Partien der Nations League bestreiten, aufgeteilt in zwei Kader für jeweils zwei Spiele.
7: Wir haben keine A- oder B-Mannschaft gemacht, im Sinne von, dass wir glauben, dass gegen diesen Gegner die Mannschaft gewinnen kann. Wir wollen, und das ist ja, denke ich, im Fußball normal, alle vier Spiele gewinnen.
6: Fakt ist, dass Marc-André Ter Stegen als Nummer 1 in die Ära Klopp geht. Kapitän bleibt Joshua Kimmich, der künftig aber im Mittelfeld agieren soll. Klopps oberste

0: Prämisse für sein Debüt als Bundestrainer?
1: Wir werden alles versuchen, um eine neue Herangehensweise sichtbar zu machen. Das kann ich versprechen, so schnell wie möglich. Ich erwarte sofort mehr.
0: Insgesamt sind nicht weniger als 16 Spieler ohne Länderspielerfahrung dabei. Darunter Younes Ebnutalib aus Frankfurt, Felix Keidel von Aufsteiger Elversberg und Bambasé Konté aus Hoffenheim.
1: Es hat Spaß gemacht, den Kader zusammenzustellen. Es hat's wirklich. Also es war cool, diese Spieler, sich mit diesen Spielern zu beschäftigen. Und das könnt ihr mir glauben. Und jetzt, wenn wir uns jetzt 4 Wochen, 6 Wochen, 8 Wochen zurückgehen, wir scheiden bei der WM aus, kann ich mir nicht vorstellen, dass viele gedacht haben, es würde Spaß machen, sich mit deutschen Fußballern zu beschäftigen. Und ich hatte das große Vergnügen, genau das zu tun. Es hat ein Jahrhundert Spaß gemacht.
0: Verzichtet hat Klopp auf einige prominente Namen wie Oliver Baumann, Dennis Undaff oder Leroy Sané.
2: Sportschau-Reporter Holger Dahl hat die Pressekonferenz von Jürgen Klopp verfolgt. Holger, vielleicht erst einmal zum Atmosphärischen. Wir haben es gesehen, Jürgen Klopp trug eine Kappe. Was hat es damit auf sich?
3: Ja, also es war eine Kappe, auf der auf den Zeichen des Ausrüsters unten drunter stand, einer von 83 Millionen. Damit will Klopp natürlich deutlich machen, dass er da derjenige ist, der für Fußball Deutschland arbeitet und dass es ihm ein Anliegen ist, irgendwie alle mitzunehmen. Und das war so auch der Spirit und die Energie aus dieser Pressekonferenz.
2: Und dann hat er ja 44 von 83 Millionen genannt, nämlich die Namen in den beiden Kadern, muss man ja sagen. Welche Namen sind denn die größten Überraschungen?
3: Ja, wir haben ja Bambasé Konté gerade schon gehört, der sicher eine Überraschung ist. Da hat Jürgen Klopp gesagt, den habe er angerufen. Und als er nur seinen Namen genannt habe, hat der Mittelfeldspieler aus Hoffenheim erst mal 2 Minuten gelacht. Also sieht man, wie überrascht und begeistert vielleicht auch der ein oder andere Spieler gewesen ist. Mika Bauer würde mir einfallen, der in Glasgow Fußball spielt und den sicher auch viele deutsche Fußballfans gar nicht so auf dem Zettel haben, der ein sehr kreativer Mittelfeldspieler ist. Und ja, von dieser Sorte sind in diesem XXL-Kader 44 Spieler, sind es ja, die Jürgen Klopp jetzt in 2 Rutschen und 2 Serien sozusagen da einberufen hat und aufgestellt hat. Das ist schon der eine oder andere, der viele überraschen wird.
2: Es ist ja auch ein Spieler des Aufsteigers SV Elversberg dabei, Felix Keidel. Was hat das denn für Reaktionen ausgelöst?
3: Ja, das ist natürlich nochmal so ein Überraschungskandidat. SV Elversberg ist gerade sehr frisch in die Bundesliga aufgestiegen. Das heißt also, da ist noch nicht so viel Erfahrung mit dabei. Das ist ein Defensivspieler, der wirklich sehr viel mitbringt, auch eine Menge Tempo. Und ja, also Klopp hat es ja vorher gesagt, dass sich manch Fußballspieler, der für Deutschland spielen kann, wundern wird, wenn er sich plötzlich im Kader der deutschen Fußballnationalmannschaft wiederfindet. Und die SV Elversberg ist so gut in die Saison gekommen und es geht eben auch um Form und Perspektive, dass das sicher auch ein Signal gewesen ist, von Jürgen Klopp zu sagen, seht her, es kann wirklich jeder schaffen. Und mal gucken, vielleicht überrascht er uns ja alle und steht vor einer großen internationalen Karriere.
2: Na, als Torwart erhält ja Marc-André Ter Stegen wieder eine Chance. Wie hat denn der Bundestrainer seine Entscheidung für ihn begründet?
3: Ja, das ist natürlich schon auch eine komplizierte Entscheidung, denn ich glaube, viele Fußballfans werden sagen, Oliver Baumann hätte eigentlich bei der Fußballweltmeisterschaft im Sommer schon im Tor stehen sollen und haben dann auch vorher schon eingeschätzt, dass der Schritt zu Manuel Neuer vielleicht nicht ganz richtig war von Klopp-Vorgänger Julian Nagelsmann. Und jetzt hat er sich so geäußert, dass er einfach gesagt hat, Marc-André Ter Stegen ist ein super Torwart, das ist unbestritten. Der stand jetzt bei der Weltmeisterschaft nicht zur Verfügung, weil er wirklich auch aus einer längeren Verletzung kam, ist jetzt zu Ajax Amsterdam gewechselt, spielt da sehr gut. Und er hat sich eben auf einen erfahrenen Torhüter festlegen wollen. Und dann hat er abgewogen. Und dann kommt er eben zum Schluss, dass Marc-André Ter Stegen da die Nase vorhat gegenüber Oliver Baumann. Ich kann das nachvollziehen.
2: Nach den ersten beiden Länderspielen, die jetzt folgen, wird der Kader dann fast vollständig ausgetauscht. Was verspricht sich denn der Bundestrainer von dem Konzept?
3: Das ist ja gerade eine besondere Situation im europäischen Fußball und im Weltfußball. Normalerweise haben wir im Herbst 2 Länderspielpausen, meistens mit 2 Spielen. Jetzt hat man den Kalender verändert und hat jetzt in 2,5 Wochen 4 Spiele für die deutsche Fußballnationalmannschaft. Und da Jürgen Klopp eben sehr viele Spieler sehen möchte, sehr viele neue Spieler sehen möchte, hat er sich dafür entschieden, 2 Kader aufzustellen. Das ist jetzt gar nicht so groß unterschiedlich im Vergleich zu sonst. Es ist halt eben nur dieses eine Länderspielfenster und er tauscht sozusagen die Hälfte dann aus und bringt eine neue Hälfte.
2: Und wie sieht dann der weitere Fahrplan der Nationalmannschaft aus, vielleicht auch über dieses Länderspielfenster hinaus?
3: Ja, also erstmal ist natürlich die Nations League jetzt das große Thema. Da haben wir genau heute in einer Woche das Auftaktspiel gegen die Niederlande. Danach gibt es ein Heimspiel gegen Griechenland. Wenn man doch mal genau auf den Kader drauf guckt oder auf die Kader drauf guckt, stellt man fest, dass Spieler wie Schlotterbeck und Kimmich eher in der ersten Hälfte aktiv sein werden. Das heißt also, das schätzt Jürgen Klopp vielleicht als etwas schwierigere Aufgabe ein. Danach geht es dann nochmal gegen Serbien und gegen Griechenland. Und da ist es dann vielleicht eher die etwas talentiertere Hälfte, so will ich es mal formulieren. Ja, und dann ist das Ziel natürlich in der Nations League nicht ganz schlecht abzuschneiden. Klopp hat nochmal gesagt, dass er sich eigentlich unabhängig machen möchte von Ergebnisfußball, dass niemand damit rechnen soll, dass es sofort viel besser wird. Aber es soll halt viel engagierter sein. Alle sollen ihr Herz auf den Platz lassen und dann sei er schon zufrieden. Am Ende wird aber natürlich auch er an Erfolgen gemessen und wenn es in der Nations League dann vielleicht sogar ins Finalturnier geht, die anderen Mannschaften sind ja zum Teil wie die Niederlande auch im Umbruch, dann wäre das natürlich ein riesiger Erfolg, sollte aber niemand erwarten.
2: Abschließend die Frage, was meinst du denn, hat Klopp Aufbruchsstimmung erzeugen können?
3: Ja, das kann er ja wie kein Zweiter. Ich glaube, dass das auch ein Grund dafür gewesen ist, dass man Jürgen Klopp als neuen Bundestrainer verpflichtet hat. Er bringt eine ganz besondere Energie mit. Man muss auch mal ein bisschen aufpassen. Es gab ja durchaus Kritik, dass sich der Deutsche Fußballbund sehr abhängig macht von Jürgen Klopp, der ja ein ganzes Team um sich herum mitbringt. Auch seinen Berater Marc Koseke jetzt beim DFB mit einbaut. Also es birgt auch eine kleine Gefahr. Aber ich fand, dass die Pressekonferenz heute schon auch eine Menge Energie ausgestrahlt hat. Und das ist genau das, was der deutsche Fußball nach diesem Jahr schon sehr enttäuschenden Verlauf bei der Fußballweltmeisterschaft braucht.
2: Aus Frankfurt am Main war das Holger Dahl. Vielen Dank. Die EU-Kommission will Kinder im Internet besser schützen. Keine sozialen Medien unter 13 Jahren. Kein eigenes persönliches Konto unter 15 Jahren. Das sieht der Gesetzesvorschlag vor. Der sogenannte EU Kids Act. Plattformen sollen zudem nachweisen müssen, dass ihre Angebote sicher für Minderjährige gestaltet sind. Was sagen Schülerinnen und Schüler zu den Plänen der EU-Kommission? Hier einige Antworten.
4: Einfach nur Finger heben, okay? Wer von euch hat ein Handy? Ein Smartphone? Wer von euch hat TikTok?
5: Alle Hände gehen hoch bei diesen Zehntklässlern in Köln-Kalk. Ihr Handykonsum, vor allem Social Media, ist für die Jugendlichen hier ein Riesenthema.
6: Also ich bin schon täglich so 8 Stunden auf mein Handy und das macht schon sehr süchtig.
7: Aber ich habe selber realisiert, dass es auch nicht gut für mich ist. Und manchmal habe ich auch diese Phasen, wo ich TikTok lösche und es versuche, aber ich komme halt immer wieder zu TikTok. Es ist wie eine Sucht.
8: Ich merke schon, dass es sehr viel an mir ändert. Zum Beispiel die Konzentration, weil man ja daran gewöhnt ist, halt kurze Sachen anzuschauen. Dann länger an etwas dran zu arbeiten, ist dann nicht so leicht, weil es einen ablenkt.
5: Lehrer Numan Saraj sagt, Social Media richtet bei seinen Schülerinnen und Schülern großen Schaden an.
9: Ich leite auch das Theaterprojekt an unserer Schule und es ist definitiv schwieriger für Schülerinnen und Schüler geworden, Texte auswendig zu lernen. In den letzten Jahren ist es viel schwieriger geworden. Vor 10 Jahren hatten wir die Probleme nicht so.
5: In der heutigen Unterrichtsstunde diskutieren die Schülerinnen und Schüler, ob und wie der Staat soziale Medien regulieren soll. In den USA hat sich der Meta-Konzern, zu dem unter anderem Facebook und Instagram gehören, bereits dazu verpflichtet, Beschränkungen einzuführen.
4: Dazu gehören unter anderem, Jugendliche sollen standardmäßig höchstens 2 Stunden täglich die Plattform nutzen können. Zwischen 0 und 6 Uhr soll die Nutzung eingeschränkt werden.
5: Staatliche Regeln gegen die Social-Media-Sucht. Die Schülerinnen und Schüler sind skeptisch.
10: Weil die Jugendlichen eigentlich alt genug sind, ihre Entscheidungen selbst zu treffen. Und ich denke, sie würden sich dadurch etwas mehr überwacht fühlen.
7: Wenn jetzt immer der Staat oder Eltern von Jugendlichen die Verantwortung wegnehmen würden, dann würden doch die Jugendlichen niemals selber lernen, selber Verantwortung zu übernehmen.
8: Und 2 Stunden am Tag wäre halt zu wenig. Aber es halt irgendwie zu begrenzen, wie zum Beispiel nachts von der bis der Uhrzeit nicht mehr oder während der Schulzeit nur das und das erlaubt und das nicht, ist halt schon mal eine Sache, die man tun könnte.
5: Am Ende der Schulstunde wird abgestimmt. Unter anderem über das Zeitlimit.
4: 2 Stunden täglich. Wer wäre dafür? Finger hoch.
5: Niemand, nur der Lehrer.
4: Okay, interessant.
5: Bei anderen Regulierungsvorschlägen, etwa der Social-Media-Sperre in der Nacht, gibt es immerhin ein bisschen Zustimmung von den Schülerinnen und Schülern in Köln-Kalk.
2: Oh, die

0: Die EU-Kommission hat heute einen Vorschlag gemacht, den sich unsere Korrespondentin Tina Hassel in Straßburg angehört hat. Es soll also ein europäisches Social-Media-Verbot für unter 13-Jährige geben und elterliche Begleitung von 13 bis 15 Jahren. Wie ist denn der Vorschlag der Kommission weiter ausgestaltet?
1: Ja, jetzt wird er erstmal so ausgestaltet werden, dass das Europaparlament und der Rat darüber diskutieren und möglicherweise auch noch mal was verändern. Das soll jetzt sehr schnell gehen, circa ein Jahr, also Fast-Track-Verfahren. Wenn dieser Kids Act in Kraft tritt, dann müssen die Social-Media-Plattformen innerhalb von 6 Monaten an die Kommission berichten, wie sie die ganzen Sicherheitsvorgaben denn umsetzen wollen. Es gibt eine lange Liste für die Plattformen von Dingen, die jetzt nicht mehr erlaubt sind. Zum Beispiel süchtig machende Algorithmen müssen abgestellt werden. Es dürfen auch keine Push-Mitteilungen an Kinder mehr in der Nacht geschickt werden. Und wenn diese Plattformen das nicht tun, dann wird die Kommission ein Verfahren eröffnen. Das muss auch sehr schnell gehen, 90 Tage, dann wird das beendet. Und wer dann nicht mitmacht, der darf keine neuen Accounts mehr in Europa eröffnen. Also insofern ist da jetzt wirklich auch Schwung hinter.
0: Ja, da sind in der Rede Unternehmen wie Meta, Alphabet, ByteDance oder OpenAI, die werden so unter Druck gesetzt, sollen so unter Druck gesetzt werden. Gibt es weitere Hebel, die die EU, die Kommission sich vorstellt, um eben diesen Vorschlag auch Realität werden zu lassen?
1: Das Neue an diesem neuen Schutzprogramm, diesem Kids Act, und das hat Ursula von der Leyen heute bei der Pressekonferenz auch betont, ist, dass die Kommission die Beweislast umdreht. Das heißt, jetzt müssen eben die großen Social-Media-Plattformen zunächst einmal beweisen, dass sie sich an die EU-Vorgaben halten, dass sie eben all das nicht machen, keine süchtigen Algorithmen haben, und zwar bevor sie überhaupt Jugendliche erreichen dürfen über ihre Plattform. Das ist wirklich neu. Bis jetzt ist man ja denen hinterhergelaufen und hat im Grunde geschaut, dass sie umsetzen. Jetzt dürfen sie gar nicht mehr hier neue Accounts öffnen. Und was auch noch mal wichtig ist, und das hatten wir ja gerade in dem Stück auch gehört, es gibt nicht die eine harte Altersgrenze, sondern eben eine gestaffelte. Und das findet man deshalb wichtig, dass eben Jugendliche schrittweise an die Gefahren herangeführt werden und damit eben sehr wohl selber mehr Verantwortung übernehmen sollen.
0: Soweit vielen Dank an Tina Hassel. Wir sprechen gleich nochmal, denn das war heute nicht das einzige Thema in Straßburg. Der kanadische Premier Carney hat nämlich eine Rede gehalten nach der gestrigen Ankündigung von der Lions einer möglichen EU-Assoziierung Kanadas. Denn Kanada und die Europäische Union wollen enger zusammenarbeiten. Dafür könnte Kanada assoziiertes Mitglied der EU werden. So hat es Kommissionspräsidentin von der Leyen vorgeschlagen. Kanadas Premier Carney unterstrich vor dem Europäischen Parlament in Straßburg die gemeinsamen Werte der EU und Kanadas. Gemeinsam sei man widerstandsfähiger. Die Beziehung sei keine Schönwetterpartnerschaft.
2: Äußerst herzlich und sogar im Eishockeytrikot wird der kanadische Premierminister Carney vor seiner Rede im Europäischen Parlament begrüßt. Dann sagt er, seine Regierung befürworte den Plan, Kanada stärker an die EU zu binden, und ist offen für die Idee einer EU-Sondermitgliedschaft. Man stehe für gemeinsame Werte und könne zusammen die jeweiligen Schwächen ausgleichen.
3: Closing these gaps.
2: Diese Lücken zu schließen ist allein nicht möglich. Aber gemeinsam ist es sehr wohl erreichbar. Kanada und Europa sind einzeln stark. Europa und Kanada gemeinsam sind stärker. Schon gestern war das politische Oberhaupt Kanadas in Straßburg angekommen. Hier hatte EU-Kommissionspräsidentin von der Leyen vorgeschlagen, Kanada zum ersten assoziierten Mitglied der EU zu machen. Diese angestrebte Partnerschaft richte sich nicht gegen andere, sondern diene der gemeinsamen Stärke, so von der Leyen. Direkt an Carney gewandt sagte sie, lieber Mark, wir müssen dringend unsere Partnerschaft neu gestalten. Wir diskutieren schon länger ein Format der Staats- und Regierungschefs, das die Sicherheit unseres Kontinents im Blick hat und an dem Partner wie Kanada, die Ukraine, Großbritannien, Norwegen und andere beteiligt sind. Angesichts der gegenwärtigen Risiken ist dies jetzt noch dringlicher. Deshalb werden wir unsere Ideen für einen europäischen Sicherheitsrat vorstellen. Kanada könnte mit der EU stärker zusammenarbeiten beim Handel, künstlicher Intelligenz, Klimapolitik und gemeinsamen Rüstungsprojekten. Zudem will Kanada Mitglied der europäischen Eingreiftruppe JEF werden, eine Militärkoalition zwischen Großbritannien und 10 europäischen NATO-Staaten, quasi eine NATO-Light ohne die USA. Der US-Präsident bezeichnet diese Pläne als lächerlich und droht mit wirtschaftlichen Konsequenzen. Wenn sie das tun und ich es auch nur im geringsten als feindseligen Akt betrachte, werde ich sehr hohe Zölle verhängen oder den Handel mit Europa einstellen. Konkreter könnten die Pläne der Partnerschaft zwischen der EU und Kanada Ende Oktober werden. Dann soll ein gemeinsamer Gipfel stattfinden.
0: Wir sprechen noch einmal mit Tina Hassel in Straßburg. Ursula von der Leyen benutzte gestern die Formulierung einer möglichen Assoziierung Kanadas. Welche Worte fand denn der kanadische Premier Carney heute für die geplante engere Zusammenarbeit? Sprach er auch von einer Assoziierung?
1: Na, er hatte ja vorher den Begriff Bündnis Partnerschaft für die Zukunft benutzt. Er wurde dann bei der Pressekonferenz gefragt, wie er denn diesen Begriff fände. Und er hat gesagt, das sei nicht an ihm, sondern an der EU und an der Kommission zu definieren, wie man das Kind denn jetzt nennen würde. Es ginge aber um Inhalte und das sei viel wichtiger. Und er hat eben noch mal ganz klar gemacht, die EU sei stark, Kanada sei stark, aber gemeinsam sei man eben so viel stärker. Er hat auch das Bild benutzt von einem heftigen Sturm und der würde wehen und wenn ein einzelner Baum da stände, würde der umgerissen. Wenn es ein ganzer Wald wäre, dann würde der aber trotzen. Also er hat im Grunde so gesagt, nennt das Ding wie immer ihr das wollt, aber Hauptsache die Inhalte stimmen.
0: Wie kam denn seine Rede in Straßburg an?
1: Bei denen, die eben für eine enge Verbindung mit Kanada sind, sehr gut. Da gab es ja, wie gesagt, Thierry Reinke, die grüne Fraktionsvorsitzende sogar im Kanada-Shirt. Alle haben geklatscht. Aber viele Plätze der Fraktionen rechts von der politischen Mitte, die eben Kritik an Trump nicht gerne sehen, da sind durchaus die Plätze leer geblieben.
0: Ja, US-Präsident Trump hat ja bereits mit Drohungen gegen die EU reagiert, höhere Zölle oder gar einen Handelsstopp. Inwiefern hat das dann die Stimmung in Straßburg unter den Anwesenden beeinflusst?
1: Nun, der kanadische Premier war so deutlich, wie er das immer ist. Er hat gesagt, Kanada verbitte sich jegliche Einmischung in seine Handelspartnerschaften. Man lasse sich nicht von irgendjemand vorschreiben, mit wem man Abkommen abschließen werde. Die Kommission war da etwas sanfter im Ton. Die hatte gestern ja schon gesagt, Kommissionspräsidentin von der Leyen, das sei ein Bündnis, das sich gegen niemand richtet, das niemanden ausschließt, sondern das einfach zwei Partner, die die Welt ähnlich sehen, noch enger zusammenbringt. Und beide, Carney und die Stimmen, die wir heute hier im Europaparlament gehört haben, haben betont, letztlich sei es auch in Trumps Interesse, wenn seine Partner sich gegenseitig noch stärken. Also starke Partner seien auch im Interesse von Trump. Und was wir hier auch an verschiedenen Stellen gehört haben, die haben gesagt, ja, hört mal genau hin, was Trump gesagt hat. Der hat ja gesagt, er drohe mit Zöllen, wenn er das feindselig empfinden würde. Und hier sagt man, das ist aber nicht feindselig gemeint, also insofern kühler Kopf und das erstmal weiter fortsetzen, was im Interesse der EU und Kanadas ist.
0: Aus Straßburg waren das Einordnungen von Tina Hassel. Vielen Dank.
3: Das Wetter ist heute so ein bisschen wie eine gemischte Tüte. Es ist von allem etwas dabei. Wir haben im Süden des Landes viel Sonnenschein. Im Nordwesten, da sind mehr Wolken unterwegs, die dann am Abend auch Regen bringen. Ja, und den Regen, den wollen wir uns jetzt ein bisschen genauer anschauen, denn der September ist zur Hälfte vorbei. Zeit, eine Zwischenbilanz zu ziehen und die fällt regional natürlich sehr unterschiedlich aus. Im Norden liegen wir teilweise jetzt schon über dem Monatszoll. In Lübeck ist zum Beispiel bisher 86% mehr Regen gefallen als im Vergleich zum langjährigen Mittel für den ganzen Monat. In Magdeburg sind bisher 56% gefallen, also ziemlich im Schnitt. Je weiter man in den Südwesten kommt, umso trockener wird es. In Saarbrücken nur 1% von dem, was eigentlich im September fällt. In Trier nur 2%. Das ist natürlich so gut wie nichts. Es darf also gerne mehr Regen fallen und das ist heute Abend zum Beispiel im Nordwesten der Fall. Später dann auch in der Mitte, denn ein Tiefausläufer bringt nasses Wetter. Im Süden des Landes bekommt man heute davon gar nichts mit. Ein Hoch sorgt für viel Sonnenschein. Ja, und was den Sonnenschein angeht, da liegen wir aktuell ziemlich im Schnitt. In Süddeutschland kommen heute noch ein paar Sonnenstunden mehr dazu. Dort gibt es neben ein paar Wolken oft Sonnenschein. Es bleibt meist trocken, nur vereinzelt kann es mal in der Osthälfte zu Schauern kommen. Im Nordwesten sind viele Wolken unterwegs, die besonders ab dem Abend Regen bringen. In der Nacht verlagert sich der Regen Richtung Mitte. Viel wird aber nicht fallen, meist sind es 1 bis 5 Liter pro Quadratmeter. Im Süden und Südosten bleibt es trocken. Heute reichen die Höchstwerte von 16 Grad im Harz bis 25 Grad im Breisgau. In der Nacht fast überall zweistellige Werte, an der Nordsee zum Beispiel 14 Grad, im Südosten hingegen deutlich kühler, 9 bis 6 Grad. Ja, und morgen haben wir dann keine sommerlichen Temperaturen, 16 bis 24 Grad. Dazu fällt von der Mitte bis in den Osten regional etwas Regen. Im Norden sind ein paar Schauer dabei, sonst aber auch trocken mit einem Wechsel aus Sonne und Wolken. Am Samstag im Norden viele Wolken und auch mal nass, im Süden trocken und oft sonnig. Am Sonntag für die meisten windig und wechselhaft mit Regen und Schauern. Zusammengefasst, heute im Süden oft Sonnenschein, im Nordwesten mehr Wolken und am Abend fällt dann Regen.
0: Guten Tag, hier ist die Tagesschau in 100 Sekunden. Kanadas Premier unterstützt Idee assoziierter Mitgliedschaft in der EU. Bei seiner Rede vor dem Europäischen Parlament lobte Carney den Vorschlag der Kommissionspräsidentin von der Leyen. Er betonte die gemeinsamen Werte und dass man zusammen stärker und widerstandsfähiger sei. Über die künftige Beziehung zur EU solle das kanadische Parlament abstimmen, so Carney. EU-Kommission will Social-Media-Verbot für Minderjährige. Soziale Netzwerke sollen demnach erst ab 13 Jahren und dann zunächst nur eingeschränkt erlaubt sein, erklärte Kommissionspräsidentin von der Leyen bei der Vorstellung des Gesetzentwurfs. Plattformen sollen ihr Angebot für unter 18-Jährige zudem so gestalten, dass sie keine suchtfördernden Funktionen enthalten. US-Notenbank Fed erhöht Leitzins. Er steigt um 0,25 Prozentpunkte auf die neue Spanne von 3,75 bis 4%. Es ist die erste Erhöhung seit gut 3 Jahren. Als Grund nannte Fed-Chef Walsh die anhaltend hohe Inflation in den USA. Präsident Trump reagierte mit Unverständnis. Er forderte erneut eine Zinssenkung. Linkspartei in Berlin verteidigt Pläne für Enteignung von Immobilienkonzernen. In einer TV-Diskussion zur Abgeordnetenhauswahl am Sonntag sagte Spitzenkandidatin Eralb, rund 220.000 Wohnungen sollten vergesellschaftet werden. CDU, SPD und AfD lehnen das ab. Auch in Mecklenburg-Vorpommern wird gewählt. Im TV-Duell von SPD-Spitzenkandidatin Schwesig und ihrem Herausforderer Holm von der AfD ging es vor allem um Migrations- und Wirtschaftspolitik. Fußball-Bundestrainer Klopp beruft seinen ersten Nationalmannschaftskader. Mit 44 Spielern ist es der größte bislang. Nominiert sind unter anderem 16 WM-Fahrer sowie 16 Spieler ohne Länderspieleinsatz, wie Felix Keidel vom Bundesliga-Aufsteiger SV Elversberg. Einige erfahrene Spieler wie Dennis Undaff oder Leroy Sané sind nicht dabei. Das Wetter? Morgen leicht wechselhaft, im Norden windig, mit mehr Wolken als Sonne. Dazu gibt es regional Schauer. Trocken bleibt es südlich der Donau. Höchstwerte von 15 bis 24 Grad. In Berlin neigt sich der Wahlkampf um das Abgeordnetenhaus langsam dem Ende zu. Gestern Abend haben sich die Spitzenkandidatinnen und Kandidaten noch ein TV-Streitgespräch geliefert. Vor allem das Thema Wohnen stand wieder einmal im Mittelpunkt. In den letzten Umfragen liegt die Linkspartei knapp vor der CDU. Vor der Wahl am Sonntag werben alle Parteien in der Hauptstadt noch mal um Stimmen.
4: Zum Wahlkampfabschluss hat die AfD extra einen Platz am Stadtrand gewählt im Ostteil Berlins. Hier ist sie stark. Die Themen: innere Sicherheit, Aufnahmestopp für Asylbewerber, Wohnungsvergabe vorrangig für Berliner, erreichen aber in der Hauptstadt weniger Menschen als in den ostdeutschen Flächenländern.
5: In den Großstädten wissen wir, dass da eher ein linkes Milieu auch sehr stark ist. Das ist ja nicht nur in Berlin so, das ist auch in anderen Großstädten so. Aber nichtsdestotrotz können wir unsere Hauptstadt nicht aufgeben, wollen wir nicht aufgeben.
4: Die Linke kann letzten Umfragen zufolge auf einen Wahlsieg hoffen. Sie führt knapp vor der CDU. Ihr Motto, Berlin bezahlbar machen, kommt offenbar bei vielen, vor allem jungen Wählern an. In erster Linie geht es dabei um das Thema Wohnen.
6: Das ist die größte soziale Frage unserer Stadt und die müssen wir sofort angehen, indem wir einen Mietendeckel bei den landeseigenen Wohnungsunternehmen einführen. Und zum Regulieren gehört für mich eben auch die Vergesellschaftung.
4: CDU-Spitzenkandidat Stefan Ewald

0: Das ist erst spät in den Wahlkampf eingestiegen, nachdem der regierende Bürgermeister Kai Wegener zurückgezogen hatte. Evers wirbt für seine Partei als Kraft der Mitte, die als einzige die Extremen von links und rechts verhindern könne.
1: Gerade in so einer bunten, so wilden, so vielfältigen Stadt wie Berlin kann Freiheit nur funktionieren, wenn es, ich sag mal, einen Grundbestand an Regeln gibt, an Respekt, den wir voreinander wahren.
0: Die Grünen führen einen Wahlkampf für eine offene Gesellschaft, Klimaschutz in der Stadt und eine Verkehrswende.
2: Deshalb müssen wir sichere Radwege ausbauen. Wir müssen vor den Schulen Schulzonen bauen, wo gar keine Autos mehr fahren, damit die Kinder dort auch sicher sind und auch spielen können. Und wir müssen natürlich auch Bus und Bahn weiter ausbauen, damit die auch pünktlich kommen.
0: Die Grünen dürften Teil der nächsten Regierung sein, denn sowohl Linke als auch CDU können den Umfragen zufolge nur in einer Dreierkoalition regieren. Das gilt auch für die SPD, obwohl die auf ein historisch schlechtes Wahlergebnis zusteuert. Spitzenkandidat Steffen Krach ist zusätzlich belastet durch Ermittlungen der Staatsanwaltschaft Hannover wegen eines Anfangsverdachts der Vorteilsannahme. Er weist die Vorwürfe zurück, es gilt die Unschuldsvermutung. Möglicherweise könnte auch das BSW ins Abgeordnetenhaus gewählt werden, kommt aber als Koalitionspartner weder für CDU noch für Linke in Frage.
3: Mein Kollege Markus Rea verfolgt für uns den Wahlkampf in Berlin. Markus, wie verläuft denn der Wahlkampf bisher?
4: Ja, wir haben es so ein bisschen gehört gerade im Beitrag. Überraschend spannend. Bis zuletzt drei Parteien liegen ja noch recht nah beieinander. Die CDU, die Linkspartei und die AfD. Letztere mit 18%. Klar ist bisher nur, Berlin wird auf jeden Fall einen neuen regierenden Bürgermeister bekommen. Denn Kai Wegner, der amtierende regierende Bürgermeister von der CDU, der tritt nicht wieder an als Kandidat. Die Kritik an ihm war zu laut geworden, zu laut. Die Kritik an seinem Krisenmanagement während des großen Stromausfalls Anfang des Jahres. Da hatte er die Öffentlichkeit zu spät und falsch darüber informiert, was er am ersten Tag dieses Stromausfalls eigentlich gemacht habe. Er hatte wohl noch Tennis gespielt, während die Krise anfing, ihren Lauf nahm. Das hat er zu spät bekannt gegeben und vor 2 Monaten ungefähr, da hat er die Reißleine gezogen, seine Kandidatur zurückgezogen.
3: Wenn wir auf den Wahlkampf schauen, welche Themen lagen denn den Berlinerinnen und Berlinern besonders am Herzen? Und worauf haben sich die Parteienvertreterinnen und Vertreter im Wahlkampf dann konzentriert?
4: Ja, ganz offensichtlich, das zeigen Umfragen, war das Thema, das den Wahlkampf bestimmt hat, das Thema Wohnen und Mieten. Und vor allem die Linkspartei hat es im Wahlkampf geschafft, dieses Thema für sich zu beackern und zu einem emotional aufgeladenen Gerechtigkeitsthema zu machen. Die CDU, deren Spitzenkandidat Stefan Evers, amtierender Finanzsenator, der wirbt für seine Partei als Partei der Mitte, die einzige Kraft sei, wir haben es gehört, die Extreme, so sagt er, von links und rechts verhindern könne. Die Grünen machen, wir haben es gehört, klassischen grünen Wahlkampf. Mehr Klimaschutz in der Stadt, mehr verkehrsberuhigte Gebiete, mehr Radverkehr, mehr ÖPNV. Und die SPD, die hat das Problem, dass sie auf ein historisch schlechtes, möglicherweise historisch schlechtes Wahlergebnis schaut. Sie liegt aktuell bei etwa 12%. Hinzu kommt, dass der Spitzenkandidat Steffen Krach, wir haben es gehört, gegen ihn laufen Ermittlungen der Staatsanwaltschaft Hannover. Er weist das alles zurück. Er sagt, das stimme alles nicht. Er könne das belegen. Und trotzdem muss man davon ausgehen, dass diese Ermittlungen so kurz vor dem Wahltag das Wahlergebnis der SPD hier in Berlin nicht unbedingt beflügeln werden.
3: Es gibt ja drei Parteien, die in Umfragen derzeit an der 20%-Marke liegen. Du hast es genannt, die CDU, die Linke und die AfD. Was bedeutet das denn für mögliche Koalitionsoptionen?
4: Ja, Umfragen zufolge sieht es so aus, dass sowohl die CDU als auch die im Moment vorne liegende Linkspartei angewiesen wären auf einen dritten Koalitionspartner. Da kämen die Grünen ins Spiel, da käme die SPD ins Spiel. In einer Zweierkoalition geht es wohl nicht. Mit der AfD, das zeigen die Aussagen, die wir hier gehört haben von den Spitzenkandidatinnen und Kandidaten von den Parteien in den letzten Tagen und Wochen. Mit der AfD will niemand der anderen Parteien regieren. Das Gleiche gilt für das BSW, das es knapp ins Abgeordnetenhaus schaffen könnte.
3: Wenn man den Umfragen Glauben schenkt, könnte die AfD ihr Ergebnis im Vergleich zur vergangenen Wahl verdoppeln. Mit welchem Selbstbewusstsein präsentieren sich denn die AfD-Parteivertreterinnen und Vertreter in Berlin?
4: Ja, die AfD, vor allem die Spitzenkandidatin Christine Brinker, die geht recht selbstbewusst in diesen Wahlkampf. Sie gibt sich dabei bewusst moderat, würde ich sagen, zumindest in ihrem Auftreten. Die Themen sind recht klassische AfD-Themen, innere Sicherheit, Aufnahmestopp für Asylbewerber. Das Thema Wohnen, interessanterweise, hat sie sich auch zum Thema gemacht. Da setzen sie vorrangig darauf, dass Menschen, die schon sehr lange in Berlin leben, zuerst Wohnraum, vor allem landeseigenen Wohnraum, bekommen sollen. Wohnungen sind keine Asylbewerberheime. Das war ein Slogan der AfD hier im Wahlkampf in Berlin. Wie gesagt, man gibt sich bewusst siegessicher. Man gibt sogar das Ziel aus, stärkste Kraft werden zu wollen. Allerdings, ich hatte es ja gesagt, mit der AfD will so recht niemand regieren hier in Berlin. Das heißt, die AfD ist eine Partei ohne Machtoptionen.
3: Aus Berlin war das zur Abgeordnetenhauswahl. Markus Reher, vielen Dank. Und während in Berlin gleich mehrere Parteien zum Streitgespräch antraten, war es gestern in Mecklenburg-Vorpommern ein TV-Duell. Denn dort liefern sich SPD und AfD ein Kopf-an-Kopf-Rennen. Ministerpräsidentin Schwesig von der SPD sagte mit ihrem Herausforderer Holm, die AfD sei wirtschaftsfeindlich und würde Arbeitsplätze vernichten. Natürlich sagte sie es zu ihm. Holm wies diese Angriffe zurück und warf Schwesig Angstmache vor.
5: Rückenwind aus den eigenen Reihen für die Ministerpräsidentin vor dem TV-Duell, das letzte vor dem entscheidenden Wahlsonntag, gegen ihren politischen Hauptgegner Leif-Erik Holm. Schwesig startete früh mit einem persönlichen Angriff gegen AfD-Mitglieder, die zur Wahl antreten.
6: Und Herr Holm, Sie, Frau Schwesig, wie könnte Sie sind hier, Sie sind ja ein ehemaliger Radiomoderator und deswegen verstehen Sie es immer nett, drüber zu reden, aber man muss hinter Ihre Kulissen schauen. Sie treten mit einem Bankräuber an, der eine Frau bedroht hat.
7: Jetzt kommt diese Geschichte
6: wieder. Sie treten
7: mit
6: einem Abgeordneten an, der gepostet hat, Messer gegen mich. Das sind die Männer in Ihrer Truppe, die uns Frauen klein machen wollen, bedrohen wollen. Und das wird es mit mir nicht geben.
7: Das ist völliger Quatsch, den Sie hier wieder mal erzählen. Sie können den Menschen einfach immer nur Ängste bereiten. Ja, das ist das, was Sie tun, den ganzen Wahlkampf schon. Sie polarisieren, Sie schüren Ängste, Sie machen mit Angst Wahlkampf. Das, was Sie uns immer vorwerfen, machen Sie.
5: Beide Seiten warfen sich mehrfach vor, zu lügen. Teils lautstark wurden die Themen des Wahlkampfes diskutiert. Gesundheit, Bildung, Wirtschaft und das Kernthema der AfD, Migration.
7: Wir wollen natürlich Fachkräftezuwanderung ermöglichen, das ist keine Frage. Ja, ich habe viele Gespräche geführt.
8: Aber aus Ihrer Partei gibt es ganz andere Stimmen und das verunsichert Migranten, die hier leben.
7: Nein, Frau Schlichter, wir haben ein ganz klares Programm. Das unterscheidet zwischen illegaler Einwanderung, die dringend gestoppt werden muss, weil sie unserem Land schadet in vielfältiger Hinsicht. Auf der anderen Seite
9: ziemlich stark
7: wollen wir wohldosierte Fachkräftezuwanderung ermöglichen.
6: Aber Herr Holm, wenn Sie die Frage kriegen, wie nimmt man Menschen, die hier genauso leben und arbeiten wie wir,
7: ja,
6: die Angst, dass sie nicht beschimpft werden, haben Sie keine Antwort. Ihre einzige Antwort ist wieder Abschiebung.
7: Nein.
5: Am Ende haben sich die Kontrahenten nichts geschenkt und die Redeanteile waren nahezu ausgeglichen. Fazit nach einer Stunde, einen klaren Gewinner des Duells gab es nicht.
3: Zum ersten Mal seit gut 3 Jahren hat die US-Notenbank Fed den Leitzins erhöht. Er steigte um 0,25 Prozentpunkte auf die neue Spanne von 3,75 bis 4%, wie Fed-Chef Walsh gestern Abend verkündete. Und er geht damit auf Konfrontationskurs zu Präsident Trump. Hintergrund ist die anhaltend hohe Inflation in den USA. Wie sich die Zinserhöhung an den Märkten auswirkt, dazu Emal Atif aus unserem ARD-Börsenstudio.
10: Die Anleger an den Börsen reagieren erstaunlich gelassen auf die Zinserhöhung in den USA. Der DAX ist heute mit Kursgewinnen unterwegs. Dabei sind höhere Zinsen für die Aktienmärkte ja eigentlich erstmal keine gute Nachricht. Anleihen werden dadurch attraktiver und für Unternehmen wird es teurer, sich Geld zu leihen. Die positive Reaktion hat zum einen damit zu tun, dass die Zinserhöhung selbst erwartet worden war. Sie kam also nicht überraschend. Viel wichtiger war deshalb der Ausblick der Fed. Und da gibt es jetzt mehr Klarheit. Die Inflation bleibt hoch. Hartnäckig hoch. Das heißt, weitere Zinserhöhungen sind nicht ausgeschlossen. Das gibt den Anlegern vor allem eines, mehr Verlässlichkeit. Sie wissen jetzt besser, worauf sie sich beim weiteren Zinskurs einstellen können. Und ganz wichtig, die US-Notenbank demonstriert mit ihrer Entscheidung ihre Unabhängigkeit. Denn die Fed steht derzeit unter starkem politischen Druck. US-Präsident Donald Trump hatte immer wieder niedrigere Zinsen gefordert. Dass die Fed trotzdem ihren Kurs verfolgt, zeigt, dass sie sich davon nicht beeinflussen lässt. Und für die Finanzmärkte sagte, ist es einfach wichtig, dass Anleger darauf vertrauen können, dass die Fed ihre Entscheidungen nach wirtschaftlichen Daten trifft und nicht nach politischen Vorgaben. Das eigentliche Warnsignal liegt bei den langfristigen Zinsen. Die Rendite 10-jähriger US-Staatsanleihen kletterte schon vor der Entscheidung auf über 5%, den höchsten Stand seit 2007. Neben der Inflation treibt auch die gigantische US-Staatsverschuldung die Renditen nach oben. Das hat vor allem zwei konkrete Folgen. Erstens werden Anleihen mit sicheren 5% Rendite zu harten Konkurrenz für Aktien. Zweitens bleibt die Finanzierung für Unternehmen teuer. Das kann auch bei uns ankommen. Ein höheres Zinsniveau in den USA kann den Dollar stärken. Das kann wiederum Importe verteuern, etwa Rohstoffe wie Öl, und damit auch den Preisdruck hier in Europa erhöhen.
3: Draußen wird es in diesen Tagen schon spürbar herbstlich. Auch viele Freibäder haben ihre Saison abgeschlossen. Die meisten dürften in kommunaler Hand liegen. Sie sind teuer in der Unterhaltung. Im niedersächsischen Bad Iburg war das Freibad so teuer, dass es vor 2 Jahren geschlossen worden war, bis engagierte Bürger den Neustart organisiert haben, wie diese Reportage zeigt.
9: Mehr als 30.000 Besucher.
11: So viele Badegäste, damit habe ich nicht gerechnet.
9: 2,5 Tonnen Pommes.
12: Die Saison ist besser als je zuvor gedacht.
9: Ein Rekordsommer für das Freibad Bad Iburg. 2 Jahre war es geschlossen. Der Kommune war das Bad zu teuer geworden. Diese Saison haben es die Einwohnerinnen und Einwohner selbst in die Hand genommen und alle Rekorde gebrochen. Doch wie haben sie das geschafft?
13: Ja, du könntest Hans-Jürgen helfen. Hä? Vor der Tür, vor dem Tor. Da ist ganz viel Split, das muss alles zusammengefegt werden.
9: Helfertag im Freibad. Die erste Bürgerbad-Saison geht zu Ende. Birgit Stegemann vom Förderverein des Bades koordiniert die Aktion. Etwa 25 Ehrenamtliche sind heute im Einsatz.
13: Wir brauchen natürlich in jeder Hinsicht Unterstützung für alles, weil vorher wurde das ja hier professionell gemacht von Gartenbaubetrieben. Und wir erledigen ja jetzt die Arbeit, was vorher quasi vergeben wurde. Wir müssen ja Geld einsparen.
9: Dieses Bad ist, wie die meisten in Deutschland, lange in kommunaler Hand gewesen. Wie an vielen anderen Orten auch, gab es einen Investitionsstau, den die Kommune nicht stemmen konnte. Zu hoch außerdem die Kosten für Personal und Energie. Also wurde das Bad 2024 dicht gemacht. Dann entschlossen sich die Bürgerinnen und Bürger, es zu übernehmen.
14: Also hier dürfen wir streichen.
13: Das ist schön.
14: Ja, streichen und alles mögliche andere, nicht? Multifunktional.
13: Ja.
9: Die Idee, nur wenige Angestellte, dafür viele Ehrenamtliche. Mit dabei auch Experten aus Handwerk, Gärtnerei oder Marketing. Sie sammelten Spenden, fanden Sponsoren, bekamen Zuschüsse. Mehr als 400 Helferinnen und Helfer sind es insgesamt. Rund 40.000 Stunden haben sie innerhalb eines Jahres gemeinsam geleistet.
15: So viel Arbeit, so viele Stunden. Warum machen Sie das?
16: Ich komme aus dem Nachbarort und bin hier als Jugendlicher schon gerne schwimmen gegangen. Und das Schwimmbad war ja jetzt einige Jahre geschlossen. Und ich freue mich total, dass meine Kinder jetzt mittlerweile auch wieder hier schwimmen können.
17: Für mich lohnt es sich schon, wenn auch nur ein einziges Kind hier schwimmen lernt.
15: Warum ist es denn wichtig, dass es überhaupt ein Freibad gibt?
18: Ja, also natürlich wegen der Bewegung, überhaupt keine Frage, aber auch wegen dem Treffen hier. Wenn die hier plötzlich 1000 Portionen Pommes verkaufen, dann haben die Leute auch miteinander gesprochen und geredet. Und das ist für so eine Kommune unglaublich wichtig.
9: Das Kiosk-Team mit allein 70 Ehrenamtlichen war besonders erfolgreich.
15: Was hat Sie denn am meisten begeistert in der Saison?
19: Das war der Zusammenhalt. Also man muss sich vorstellen, es waren 37 Grad, 38 Grad. Und dann stehen die hier vor der Friteuse und haben dann 3-4 Stunden nur Pommes und Mantaplatten ausgegeben. Und ja, waren trotzdem mit Freude dabei. Und das war echt gut.
9: Die Bilanz? Doppelt so viele Besucher wie früher, als das Bad noch in kommunaler Hand war. Grund auch der warme Sommer. Doch der war auch ein Sprung ins kalte Wasser für die Freibad-Neulinge.
12: Wir mussten unser Personal total aufrüsten. Also alleine im Kiosk zum Beispiel hatten wir in jeder Schicht nur 2 Personen geplant. Mit Reserve waren es dann 3, aber wir brauchten am Ende 6. Das war natürlich eine große Herausforderung. Genauso das Bestellwesen. Wir sind dann abends nach Dienstschluss sozusagen noch einkaufen gegangen.
9: Immer wieder lernen, ausprobieren, besprechen. Letztlich hat es funktioniert. Und auch der Helfertag heute lief glatt und entspannt. Denn sie sind ein eingespieltes Team geworden.
12: Große Erleichterung, weil das war ja jetzt sehr intensiv. Die Saison war sehr intensiv und eigentlich freut man sich auch auf das Saisonende.

0: Ende, weil man dann ein paar entspannte Tage hat, um sich ein bisschen zu erholen, damit es auch irgendwann ganz schnell wieder weitergeht.
1: Jetzt heißt es, Geld zurücklegen, weitere Aktionen planen, um Spenden werben, umbauen. Denn das Bürgerbad in Bad Iburg soll ja jetzt für immer bleiben.
2: Gestern hat die EU in Person von Kommissionspräsidentin von der Leyen Kanada eine assoziierte Mitgliedschaft angeboten. Es soll eine deutlich engere Zusammenarbeit geben. Heute hat nun am Mittag der kanadische Premierminister Carney vor dem Europäischen Parlament gesprochen. Kevin, wie hat er sich denn dazu geäußert?
3: Ja, also der kanadische Premier Carney, der hat das Bestreben der Europäischen Union begrüßt, dass sie eine assoziierte Mitgliedschaft für Kanada in Aussicht gestellt haben. Kanada und Europa sind laut Carney keine Schönwetterverbündeten, so hat er es bezeichnet. Carney hatte auch schon im Vorfeld immer wieder die Bedeutung von der Europäischen Union für Kanada betont. Auch die Menschen in Kanada befürworten laut einer Umfrage eine Annäherung an Europa und damit ja auch gleichzeitig indirekt eine Abkehr von den Vereinigten Staaten. Der kanadische Premier, der hat auch eine Zusammenarbeit über das gesamte Spektrum strategischer Fähigkeiten hinweg noch mal vorgeschlagen. Und wir können direkt einmal reinhören, was er vor Ort gesagt hat. Und wir alle weisen erhebliche Lücken in strategischen Fähigkeiten auf. Und jeder von uns ist darauf angewiesen, dass einzelne Staaten oder einzelne Unternehmen diese Lücken schließen. Das schafft Schwachstellen, insbesondere wenn sich vermeintlich globale Unternehmen in dieser Praxis als national erweisen. Diese Lücken allein zu schließen, ist nicht möglich. Gemeinsam ist es jedoch durchaus machbar. Kanada und Europa sind jeweils stark. Europa und Kanada sind gemeinsam noch stärker.
4: In Canada are stronger together.
3: Ja, es gab viel Applaus für Carney in dem Europäischen Parlament in Straßburg. Wir haben ja gesehen, er wurde auch so ein bisschen wie ein Popstar gefeiert. Es wurden Selfies gemacht und es soll also in verschiedenen Bereichen enger zusammengearbeitet werden. Ich habe hier noch mal einige Bereiche. Das ist einmal sind kritische Mineralien, das ist die Verteidigungsindustrie, das ist der Bereich KI, das ist Energiesicherheit und auch die Raumfahrt. Also einige wichtige Bereiche, in denen dann künftig Europa und Kanada, wenn denn jetzt alles auch dazu kommt, dann wirklich enger zusammenarbeiten wollen.
2: Wir haben also die Position von Kanada und Carney gehört. Wie stellt sich denn Europa die Zusammenarbeit vor?
3: Ja, die Zusammenarbeit, die stellt sich Europa relativ ähnlich vor. Gestern hatte schon Kommissionspräsidentin Ursula von der Leyen sich dazu geäußert und hat gesagt, dass sie die Zusammenarbeit mit Kanada auf das höchstmögliche Niveau bringen möchte. Die Partnerschaft, die soll generell noch mal neu gestaltet werden. Es gibt ja bereits ein Freihandelsabkommen zwischen Kanada und Europa. Das Ganze soll noch mal intensiviert werden. Auch da sind die Themen, ähnlich wie sie Carney gerade angesprochen hatte, eben die wirtschaftliche Sicherheit und auch der gemeinsame Wohlstand, der soll eben gestärkt werden. Im Oktober ist dann noch mal ein gemeinsamer Europa-Kanada-Gipfel geplant und dort soll dann wirklich alles wahrscheinlich festgezurrt werden.
2: Ein Grund für diese engere Zusammenarbeit liegt ja in dem wirtschaftlichen Verhalten der USA, die ständige Unsicherheit. Kevin, US-Präsident Trump hat ja reagiert, er hat gedroht und Carney hat direkt geantwortet. Magst du uns das noch mal zusammenfassen?
3: Ja, du hast angesprochen, es war eine Drohung, die da schon heute Nacht deutscher Zeit aus den Vereinigten Staaten gekommen ist. Da hat er noch mal versucht, Druck aufzubauen, dass so eine assoziierte Mitgliedschaft von Kanada und der Europäischen Union eben Folgen haben könnte. Er hat gesagt, wenn Kanada eine assoziierte Mitgliedschaft mit der EU anstrebt, wollen die USA Zölle verhängen und anderenfalls dann auch noch den Handel mit Europa eventuell ganz einstellen. Das waren die Worte von Donald Trump. Also gewohnt aggressiv in dem Fall. Er sei nur einverstanden, wenn es gute Absichten gäbe. Das hat er noch ein bisschen eingeräumt. Er hat aber nicht definiert, was das Ganze bedeutet, also wie diese guten Absichten aussehen müssten, damit er sie akzeptieren würde. Ja, und du hast es angesprochen, Carney, der hat prompt reagiert heute, als er im Europäischen Parlament gesprochen hat. Er hat gesagt, niemand darf Kanada vorschreiben, mit wem sie internationale Vereinbarungen treffen und mit wem nicht. Seine Antwort an Trump, er hat sich auch noch mal direkt an ihn gewendet, war dann, dass die Allianz eine positive Initiative ist. Und er hat auch noch mal gesagt, dass auch die USA im Endeffekt davon profitieren. Denn wenn Kanada stärker ist, ist das auch für die USA als Handelspartner, also Kanada als Handelspartner für die USA, dann noch mal gestärkt. Und das würde auch eine stärkere Verbindung zwischen den beiden Ländern dann ausmachen.
2: Dann kommen wir von der internationalen Ebene mal ins Inland, genauer in den Freistaat Bayern. Denn Bayerns Justizminister Georg Eisenreich will sich aus der Politik zurückziehen. Das

0: Und bei der Landtagswahl 2028 wären das dann 25 Jahre. Und er hat immer betont, dass er eben nicht seine Karriere mit Politik beenden möchte, seine berufliche Laufbahn. Wir können mal ganz kurz reinhören, wie er seinen Schritt noch begründet hat.
1: Ich möchte perspektivisch wieder als Rechtsanwalt arbeiten und im Bereich Digitalisierung, Legal Tech, KI und der Unterstützung von Start-ups tätig sein. Darüber hinaus möchte ich rechtswissenschaftliche Projekte umsetzen, unter anderem als Mitherausgeber eines Kommentars zur Bayerischen Verfassung. Und wichtig ist mir auch, meinen beruflichen und privaten Alltag wieder mit mehr Freiheit zu gestalten, das heißt ohne Personenschutz und mit ausreichend Zeit für meine Familie.
0: Also 13 Jahre war jetzt Eisenreich Mitglied der Landesregierung, 8 Jahre war er bayerischer Justizminister, Entschuldigung. Und jetzt will er eben wieder als Anwalt aktiv sein. Sein Landtagsmandat, das wird er allerdings noch bis zum Ende der Legislaturperiode, also bis 2028 behalten. Wer Eisenreichs Nachfolger wird, das ist noch unklar. Vermutet wird, dass Ministerpräsident Söder dazu in der kommenden Woche auf einer CSU-Fraktionsklausur noch nähere Infos oder vielleicht schon den Namen verkünden könnte. Auf Social Media hat Söder auch schon reagiert und hat gepostet: Schade, danke und Respekt als Reaktion auf den Rücktritt seines Justizministers von Georg Eisenreich.
2: Dann kommen wir aus dem Inland wieder ins Ausland, denn in Schweden hat das Mitte-Links-Bündnis die Parlamentswahl vom Sonntag knapp gewonnen. Das wurde jetzt bekannt. Kevin, du hast die Einzelheiten und Reaktionen.
0: Genau, ich fange direkt einmal mit einer Reaktion an, denn der schwedische konservative Regierungschef Ulf Kristersson, der hat sein Rücktrittsgesuch eingereicht. Wir sehen ihn hier einmal noch im Bild am Wahlabend. Er begründet den Schritt damit, dass die unterschiedlichen Aussagen der Parteien im Vorfeld der Wahl eine Regierung bzw. die Bildung einer Regierungskoalition mit ihm als Person eben unmöglich machen. Es müssen jetzt aus seiner Sicht konstruktive Gespräche geführt werden mit allen Parteien. Das Wort konstruktiv hat er betont in seinem Statement, was er abgegeben hat. Und er hat gesagt, das funktioniert eben nicht mit ihm. Deswegen ist er jetzt zurückgetreten nach dem Vorgeplänkel sozusagen vor der Wahl, nachdem da halt einige Äußerungen beider Seiten gefallen sind. Und ja, bei der Parlamentswahl am Sonntag haben die vier Parteien, die Sozialdemokratin Magdalena Andersson als Regierungschefin unterstützen, laut dem vorläufigen Wahlergebnis, was jetzt heute Mittag bekannt gegeben wurde, gewonnen. Sie haben eine knappe Mehrheit geholt. Demnach entfallen nämlich 176 von 349 Mandaten auf diese vier Parteien, die sie unterstützen. Die bisherige Regierung, die erreicht 3 Sitze weniger, 173. Und die Sozialdemokraten von Magdalena Andersson, die haben eben mit 28% die meisten Stimmen geholt. Aber trotzdem wird auch für Andersson diese Regierungsbildung schwierig werden. Denn die Sozialdemokraten, die brauchen eine Koalition mit den Linken, Grünen und auch mit der liberalen Zentrumspartei. Und letztere hat eben vorab erklärt, dass sie nicht mit den Linken koalieren wollen. Das war eine Bemerkung schon während des Wahlkampfs. Aber man muss auch dazu sagen, dass natürlich auch eine Minderheitsregierung in Schweden eine Möglichkeit ist. Also Magdalena Andersson, es bleibt die Frage, ob sie wirklich dann eine Regierung kreieren kann, ob sie eine Regierung zusammenstellen kann, ob eine Koalition am Ende entsteht. Es bleibt spannend in Schweden.
2: Vielen Dank, Kevin, für dieses Update.
0: Sehr gerne.
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1: Guten Tag, willkommen zur Tagesschau. Verrückt, kreativ, eine neue Ära für den deutschen Fußball. So betitelt die internationale Presse die erste Kadernominierung des neuen DFB-Cheftrainers Jürgen Klopp. Heute hat er mitgeteilt, welche Spieler er zu den Nations League-Spielen ab Ende September mitnehmen will. Zuletzt hatte das Team sportlich eher enttäuscht. Umso größer ist die Hoffnung, dass Klopp mit seinem Ansatz erfolgreich ist.
2: Den ersten Auftrag hat er erfüllt. Jürgen Klopp verbreitet Zuversicht. Er will etwas bewegen, nach vorne schauen. Seine Philosophie lautet, das Glas ist nie halb leer, sondern immer halb voll.
3: Die Kaderzusammenstellung ist so ein bisschen wie die generelle Situation in Deutschland. Nicht gucken, ich habe nicht geguckt, was wir nicht haben, sondern ich habe geguckt, was wir haben. Von der anderen Seite. Ich möchte jetzt nicht sagen, dass die Probleme in Deutschland so gelöst werden können, aber ab und zu mal drauf zu gucken, was wir eigentlich Gutes haben, wäre vielleicht auch für manche Leute durchaus herangehensweise.
2: Knapp drei Monate nach dem WM-Aus ist viel Bewegung in den DFB-Kader gekommen. Der neue Bundestrainer hat ein XXL-Aufgebot zusammengestellt. 44 Spieler für 4 Länderspiele, das hat es so noch nie gegeben.
3: Wir haben keine A- oder B-Mannschaft gemacht, im Sinne von, dass wir glauben, dass gegen diesen Gegner die Mannschaft gewinnen kann. Wir wollen, und das ist ja, denke ich, im Fußball normal, alle 4 Spiele gewinnen.
2: Marc-André Ter Stegen geht im Tor als Nummer 1 in die Ära Klopp. Kapitän bleibt Joshua Kimmich, der künftig aber im Mittelfeld agieren soll. Die Kaderpräsentation wird nebenbei sogar zum Debütantenball. 11 Akteure wurden noch nie eingeladen. Insgesamt 16 haben bislang kein A-Länderspiel für Deutschland absolviert. Zudem setzt Klopp voll auf die Devise Schwarz-Rot-Gold.
3: Ich würde mir oder uns gerne die Fahne zurückholen, wenn ich ganz ehrlich bin. Ich möchte, dass, wenn man sie schwingt, dass niemand denkt, was ist mit dir nicht in Ordnung, sondern dass man einfach nur das Gefühl hat, ja, du bist happy und verstehst, dass du Glück hattest, dass du in diesem wundervollen Land geboren, aufgewachsen, zugezogen und wie auch immer, dass du hier lebst.
2: Positiven Patriotismus nennt es Klopp, den er gerne auf und abseits des Platzes sehen möchte.
1: Janine Hildmann war in Frankfurt am Main dabei. Was haben Sie da gehört? Welche Botschaft hat Klopp da heute vermittelt?
4: Ja, es war im Grunde eine ganz zentrale Botschaft, die, wenn man so möchte, die ganze Zeit auf seiner Kappe zu sehen war. Wir haben es eben im Beitrag gesehen, da war nicht nur die Deutschlandflagge, sondern unten drunter war eben auch noch ein Beisatz, der da lautete, einer von 83 Millionen. Und das kann man natürlich einerseits selbstironisch sehen, nämlich als einer von 83 Millionen Bundestrainern. Aber Jürgen Klopp wollte noch auf etwas ganz anderes hinweisen. Und so hat er im Grunde den Gemeinschaftsgeist in den Mittelpunkt gestellt. Und zwar nicht nur im Fußball, sondern eben in die Bundesrepublik Deutschland. Die will er wieder nach vorne bringen mit dem Fußball, so hat er es nochmal formuliert. Und er hat auch nochmal Bezug nehmend auf die jüngsten politischen Ereignisse im Land gesagt, er möchte im Grunde eben nicht, dass der Nationalstolz den falschen Leuten überlassen wird. Das war im Grunde die zentrale Botschaft von Jürgen Klopp heute, die weit über den Fußball hinausging am Ende.
1: Janine Hildmann, danke schön nach Frankfurt am Main. Dass soziale Medien für junge Menschen nicht nur entspannter Zeitvertreib sind, sondern auch gefährlich sein können, steht inzwischen fest. Wie sie besser geschützt werden können, darum wird seit langem gerungen. Einen neuen Anlauf nimmt nun die EU-Kommission mit ihrem Kids Act. Der Gesetzentwurf sieht unter anderem eine nach Alter gestaffelte Nutzung der Plattformen vor. Für unter 13-Jährige sollen soziale Medien demnach komplett tabu sein. Wer 13 oder 14 ist, soll Accounts nutzen dürfen, die von den Eltern kontrolliert werden. Ab 15 Jahren können Jugendliche eigene Profile erstellen. Unter den jungen Menschen gehen die Meinungen dazu auseinander.
5: Wer von euch hat ein Handy?
6: Keine Hand bleibt unten. Jeder dieser 10-Klässler in Köln-Kalk hat ein Smartphone. Alle nutzen Social Media. Und das oft sogar ziemlich intensiv.
7: Also ich bin schon täglich so 8 Stunden auf mein Handy. Und das macht schon sehr süchtig.
8: Also ich nutze Social Media fast täglich und denke eigentlich, dass eine Verschärfung der Regeln überflüssig ist, weil die Jugendlichen eigentlich alt genug sind, ihre Entscheidungen selbst zu treffen.
6: Die EU-Kommission will Jugendliche besser schützen. Social Media soll erst ab 13 erlaubt werden. Danach soll es bis 15 einen gestuften Zugang über die Erziehungsberechtigten geben. Funktionen, die süchtig machen können, sollen abgeschaltet sein. Medienpädagoge Markus Sinnermann sagt, ein Verbot alleine reiche allerdings nicht aus. Es brauche vor allem Aufklärung.
9: Meiner Meinung nach müsste es einfach mehr Medienkompetenzförderung überall geben. Das sollte in der Kita anfangen, dass dort die Fachkräfte Schulungen anbieten und bereits mit den kleinsten digitale Medien erlernen, wie man damit umgeht. In den Schulen sollte das weiter gefördert werden. Es sollte Medienpädagogen dort geben.
6: Für die Kinder ändert sich erst einmal nichts. Denn bevor neue Regeln umgesetzt werden, müssen Europaparlament und die EU-Staaten zustimmen. Bis sie sich einigen, könnten Monate oder Jahre vergehen.
1: Vor dem Hintergrund wachsender Spannungen mit den USA will Kanada künftig deutlich enger mit der Europäischen Union zusammenarbeiten. Das hat Kanadas Premier Carney heute bei einer Rede vor dem EU-Parlament in Straßburg klargemacht. Sein Land und die EU teilten gemeinsame Werte. Zusammen sei man stärker. Schon gestern hatte EU-Kommissionspräsidentin von der Leyen erklärt, dass sie eine engere Partnerschaft mit Kanada anstrebt, etwa in den Bereichen Verteidigung, Energiepolitik und künstliche Intelligenz. Hedreit ist Plattdeutsch für erdreht. Und das ist der Name des größten deutschen Windparks auf See. Heute wurde er eingeweiht. Drehen soll sich diese Anlage insgesamt 64 mitten in der Nordsee. Rund 85 Kilometer vor den ostfriesischen Inseln. Über 1 Million Haushalte könnte der Offshore-Park laut Energieversorger NBW rechnerisch mit Strom versorgen. Im Oktober soll der Windpark seine volle Leistung erreichen.
10: 64 Windräder in der Nordsee. Nach 7 Jahren Planung und Bau ist Hedreit fertiggestellt. Mit 960 Megawatt Leistung, Deutschlands größter Windpark. Bis zu 500 Menschen waren zeitweise am Bau auf See beteiligt. Die Basishäfen lagen in Dänemark und den Niederlanden. Versorgt wird der Windpark in Zukunft aus Emden in Ostfriesland. Das Serviceschiff für Wartung und Betrieb von Hedreit wird hier be- und entladen. In Emden freuen sie sich über den Großauftrag für 5 Jahre. In Hamburg feiern sie heute die Einweihung. Der Energieversorger NBW hat das Projekt mit anderen Partnern finanziert.
11: Ist der erste Windpark, der ohne Förderung gebaut wurde. Und wir haben dieses Projekt bereits heute finanziert, indem wir für die nächsten 15 Jahre die Leistung schon verkauft haben.
10: Strom aus Hedreit geht unter anderem an Google, DHL und die Deutsche Bahn. Die Feier heute getrübt vom stockenden Ausbau der Offshore-Windenergie.
11: Die Situation hat sich insofern verschlechtert, insbesondere bei Offshore, weil wir sehr große Kostensteigerungen haben von der Lieferantenseite. Und auch die Finanzierung ist in den letzten Jahren teurer geworden.
10: Investoren wie NBW fordern deshalb vom Bundeswirtschaftsministerium, ihnen müsse ein Mindeststrompreis garantiert werden. Werde dagegen am Strommarkt ein höherer Preis erzielt, gehen die Mehreinnahmen an den Staat. Das mache den Ausbau neuerer Offshore-Projekte planbarer.
1: In Berlin neigt sich der Wahlkampf um das Abgeordnetenhaus langsam dem Ende zu. Gestern Abend haben sich die Spitzenkandidatinnen und Kandidaten noch ein TV-Duell geliefert. Vor allem das Thema Wohnen stand wieder einmal im Mittelpunkt. In den letzten Umfragen liegt die Linkspartei knapp vor der CDU. Vor der Wahl am Sonntag werben alle Parteien in der Hauptstadt nochmal um Stimmen.
12: Zum Wahlkampfabschluss hat die AfD extra einen Platz am Stadtrand gewählt im Ostteil Berlins. Hier ist sie stark. Die Themen: innere Sicherheit, Aufnahmestopp für Asylbewerber, Wohnungsvergabe vorrangig für Berliner, erreichen aber in der Hauptstadt weniger Menschen als in den ostdeutschen Flächenländern.
13: In den Großstädten wissen wir, dass da eher ein linkes Milieu auch sehr stark ist. Das ist ja nicht nur in Berlin so, das ist auch in anderen Großstädten so. Aber nichtsdestotrotz können wir unsere Hauptstadt nicht aufgeben, wollen wir nicht aufgeben.
12: Die Linke kann letzten Umfragen zufolge auf einen Wahlsieg hoffen. Sie führt knapp vor der CDU. Ihr Motto, Berlin bezahlbar machen, kommt offenbar bei vielen, vor allem jungen Wählern an. In erster Linie geht es dabei um das Thema Wohnen.
14: Das ist die größte soziale Frage unserer Stadt und die müssen wir sofort angehen. Indem wir einen Mietendeckel bei den landeseigenen Wohnungsunternehmen einführen. Und zum Regulieren gehört für mich eben auch die Vergesellschaftung.
12: CDU-Spitzenkandidat Stefan Evers ist erst spät in den Wahlkampf eingestiegen, nachdem der regierende Bürgermeister Kai Wegener zurückgezogen hatte. Evers wirbt für seine Partei als Kraft der Mitte, die als einzige die Extremen von links und rechts verhindern könne.
15: Gerade in so einer bunten, so wilden, so vielfältigen Stadt wie Berlin kann Freiheit nur funktionieren, wenn es, ich sag mal, einen Grundbestand an Regeln gibt, an Respekt, den wir voreinander wahren.
12: Die Grünen führen einen Wahlkampf für eine offene Gesellschaft, Klimaschutz in der Stadt und eine Verkehrswende.
16: Deshalb müssen wir sichere Radwege ausbauen. Wir müssen vor den Schulen Schulzonen bauen, wo gar keine Autos mehr fahren, damit die Kinder dort auch sicher sind und auch spielen können. Und wir müssen natürlich auch Bus und Bahn weiter ausbauen, damit die auch pünktlich kommen.
12: Die Grünen dürften Teil der nächsten Regierung sein, denn sowohl Linke als auch CDU können den Umfragen zufolge nur in einer Dreierkoalition regieren. Das gilt auch für die SPD, obwohl die auf ein historisch schlechtes Wahlergebnis zusteuert. Spitzenkandidat Steffen Krach ist zusätzlich belastet durch Ermittlungen der Staatsanwaltschaft Hannover wegen eines Anfangsverdachts der Vorteilsannahme. Er weist die Vorwürfe zurück, es gilt die Unschuldsvermutung. Möglicherweise könnte auch das BSW ins Abgeordnetenhaus gewählt werden, kommt aber als Koalitionspartner weder für CDU noch für Linke in Frage.
1: In den USA hat nach dem Senat auch das Repräsentantenhaus für ein Gesetz gestimmt, das neue Sanktionen gegen Russland vorsieht. Unter anderem sollen damit die russischen Öl- und Gasexporte eingedämmt werden. Geplant sind Strafzölle auf Produkte aus den größten Importländern russischer Energien. Davon betroffen wären etwa China und Indien. Das Gesetz muss jetzt von US-Präsident Trump unterzeichnet werden. Der hatte bereits seine Zustimmung angedeutet. In den USA spielt gerade auch die hohe Inflation eine große Rolle. Um der entgegenzuwirken, hat die Notenbank Fed jetzt ihren Leitzins erhöht. Erstmals seit etwa 3 Jahren. Wie Fed-Chef Walsh erklärte, steigt der Zins um 0,25 Prozentpunkte auf die neue Spanne von 3,75 bis 4 Prozent. Für Präsident Trump eine schlechte Nachricht. Er verlangt seit langem eine Zinssenkung.
17: Bei der Amtseinführung des neuen Notenbankchefs war Donald Trump noch euphorisch. Kevin Warsh sollte die Fed auf seinen politischen Kurs bringen und die Zinsen kräftig senken. Entsprechend wütend reagierte Trump nun auf die einstimmige Entscheidung der Notenbank, den Leitzins anzuheben. Der Vorstand der Notenbank ist sehr feindlich, sehr politisch besetzt. Sie tun einfach das Falsche. Es ist eine Schande, denn die Zinsen sind viel zu hoch. Und sie erhöhen sie jetzt, damit Trump so schlecht wie möglich dasteht. Dabei ist es vor allem der Krieg im Iran, der die Preise an den Tankstellen und in den Supermärkten in die Höhe treibt. Für September wird eine Inflationsrate von 3,9% erwartet. Der neue Fed-Chef gibt sich deshalb betont unbeeindruckt von politischem Druck. Unser Schwerpunkt liegt auf dem Auftrag, die Preise stabil zu halten. Es ist einfach eine Tatsache, dass die Inflation zu hoch ist. Und das schon viel zu lange. Damit werden aber auch die ohnehin schon hohen Zinsen für Kreditkarten, Autos und Hypotheken weiter steigen. Die Verbraucher in den USA erleben von allen Seiten, wie ihr Leben teurer wird. Experten loben trotzdem die Entscheidung der Notenbank. Die Inflation trifft am heftigsten Menschen, die sie sich nicht leisten können. Die Fed kann nicht alle wirtschaftlichen Probleme lösen. Ihr einziges Instrument ist, die Inflation zu bekämpfen. Für die kommenden Monate hat die Fed weitere Zinsschritte in Aussicht gestellt.
1: Leitzinserhöhung in den USA, Markus Gürner in der Frankfurter Börse. Inwieweit hat das auch Auswirkungen auf Deutschland?
18: Ja, wenn in den USA die Zinsen angehoben werden, dann werden US-Staatsanleihen attraktiver. Der Dollar wertet auf und Gold wird in Dollar gehandelt, Öl wird in Dollar gehandelt. Das heißt, es wird für uns teurer, denn wenn der Dollar aufwertet, dann wertet der Euro im Verhältnis ab. Also Energie wird noch etwas teurer werden. Das heißt aber auch, dass Kredite teurer werden und dass es einen Inflationsdruck gibt, den wir uns quasi durch diese Entscheidung in den Vereinigten Staaten importieren. Also Anschlusskredite könnten auch teurer werden und es gibt dann auch Druck auf eine andere Zentralbank, nämlich auf die Europäische Zentralbank, dass man den Abstand zu den USA nicht so groß werden lässt. Und das bedeutet, dass auch in Deutschland dadurch, wie in Europa durch die EZB, die Zinsen steigen könnten, weil die EZB die Leitzinsen erhöhen muss. Ein Vorteil allerdings hat es auf der anderen Seite, wenn Zinsen steigen, heißt es, Sparer kriegen etwas mehr auf ihren Tagesgeld- und Sparkonten.
1: Dankeschön, Markus Gürner. Im Juli hatte eine Reihe an Malaria-Infektionen am Frankfurter Flughafen für Aufregung gesorgt. Es gab 2 Tote. Jetzt ist eine weitere Person gestorben. Sie hat jedoch nicht dort gearbeitet, sondern nur in der Nähe gewohnt. Mückenarten, die die Krankheit übertragen, können unbemerkt im Flugzeug mitreisen. Davon geht das Frankfurter Gesundheitsamt aktuell aus. Von Mensch zu Mensch kann Malaria nur bei Blutkontakt übertragen werden. Und noch ein Blick auf das Wetter. Morgen ist es wechselhaft mit viel Wind. Im Norden regional Schauer. Höchstwerte von 15 bis 24 Grad.
19: In Frankfurt ist eine an Malaria erkrankte Person gestorben. Ein weiterer Mensch hat sich mit der Krankheit infiziert. Wie die Stadt mitteilte, haben beide im Stadtteil Schwanheim gelebt. Der liegt nahe des Flughafens. Dort hatten sich im Sommer bereits mehrere Airport-Mitarbeiter mit Malaria infiziert. Zwei von ihnen starben. Mückenarten, die Malaria übertragen, können unbemerkt im Flugzeug mitreisen. Davon geht das Frankfurter Gesundheitsamt aktuell aus. Die neuen Infektionen im Stadtteil Schwanheim lösten gestern Sorge unter den Bewohnern aus.
20: Die Anopheles-Mücke. Sie überträgt Malaria. Die zwei jetzt bekannt gewordenen Fälle in Frankfurt-Schwanheim, sie beschäftigen die Menschen hier im Ort.
21: Mir macht es persönlich sehr große Sorge. Der ganze Familie macht es eigentlich große Sorge.
22: Also ich habe es mitbekommen, ja, dass es jetzt auch hier in Schwanheim ist, aber ich versuche mir jetzt nicht so viele Sorgen deswegen zu machen.
23: Mein Mann arbeitet im Flughafen. Und mein Papa, pass bitte auf, weil es ist dann, wenn was schlecht geht, also gleich bitte zum Arzt gehen.
20: Das Gesundheitsamt klärt in einer Pressekonferenz auf und hat bereits erste Schritte unternommen.
24: Wir haben schon die Ärztin, niedergelassene Ärztin im direkten Umfeld in Schwanheim informiert. Wir haben Kolleginnen aus dem Gesundheitsamt, haben die angerufen, abtelefoniert. Die haben sich sehr erfreut gezeigt darüber, dass wir sie kontaktiert haben und darüber informiert haben, dass wenn ein Fall eines unklaren Fiebers, wo man also nicht weiß, woran der Patient hier erkrankt sein könnte, aber auch andere unspezifische Symptome, ja, dass die behandelnden Ärztinnen daran denken mögen, dass vielleicht auch hier eine Malaria im Raum stehen könnte.
20: Malaria ist wie ein Wolf im Schafspelz. Fieberschübe sowie Bauchschmerzen oder Kopfschmerzen sind Symptome, die zunächst auf eine falsche Fährte wie einen grippalen Infekt locken könnten. Ärzte sollten daher gerade bei einer örtlichen Nähe zum Flughafen auch bei solchen Symptomen Malaria auf dem Schirm haben.
24: Die Diagnose ist ganz einfach, das kann man mit einem Schnelltest machen. Ja, das ist mit einem einfachen Blutstropfen schnell zu diagnostizieren. Und die Labore in Deutschland sind alle dazu in der Lage, über den sogenannten dicken Tropfen, das ist eine mikroskopische Untersuchung von dem Blut, dann kann man in den roten Blutkörperchen nachweisen, ob da der Erreger, die sogenannten Plasmodien, drin enthalten sind. Ja?
20: Erst im Juli erkranken 6 Flughafenbeschäftigte an Malaria, 2 von ihnen sterben. Eingeschleppte Anopheles-Mücken, die mit dem Erreger infiziert sind, sind offenbar der Auslöser. Auch die beiden Menschen in Schwanheim sollen durch eingeschleppte Mücken mit der sogenannten Flughafenmalaria infiziert worden sein, obwohl sie weder am Frankfurter Flughafen arbeiten noch von einer Reise zurückgekommen sind.
24: Die Anopheles-Mücke, die fliegt zum Teil über mehrere Kilometer. Die ist also nicht nur 10 oder 100 Meter oder dazu in der Lage, 10 oder 100 Meter zu fliegen, die fliegt 5 bis zu 10 Kilometer. Also insofern ist der Radius weit. Das passiert aber ganz selten, dass die viel fliegen. Also wenn die herkommen, Sie müssen sich vorstellen, wie es Ihnen geht nach einer langen Reise aus einem tropischen Land. Ja, dann sind Sie erschöpft und auch so eine Mücke, die lebt normalerweise nicht sehr lange und fliegt nicht sehr weit.
20: Schwanheim liegt ungefähr 7 Kilometer Luftlinie vom Flughafen entfernt. Also durchaus erreichbar für die Anopheles-Mücke. Grundsätzlich wird man

0: Malaria durch weibliche Exemplare übertragen, die infiziert sind. Eine Übertragung von Mücke zu Mücke ist nicht möglich. Eine Ansteckung von Mensch zu Mensch nur über Blut.
1: Die Malaria heutzutage in Deutschland ist eine Erkrankung, wenn sie ausreichend früh genug erkannt wird, kann die mit modernen Medikamenten sehr, sehr gut behandelt werden. Es muss eigentlich niemand an der Erkrankung sterben.
0: Das Gesundheitsamt hat jetzt Mückenfallen am Flughafen aufgestellt. Die darin gefangenen Moskitos werden in einem Tropeninstitut untersucht, um Herkunft und Art zu bestimmen. Grund zur Panik gibt es erst einmal nicht, aber Vorsicht und im Zweifel ein Arztbesuch sind trotzdem empfehlenswert.
2: Meine Kollegin Katharina Wilhelm beobachtet für uns die Situation in Frankfurt. Katharina, wie groß ist denn die Gefahr, dass sich Malaria vor Ort in Frankfurt wirklich ausbreitet?
3: Also wir haben es ja eben auch schon im Beitrag gehört. Man muss die Situation natürlich ernst nehmen und man muss natürlich auch die Ängste der Menschen in Schwanheim ernst nehmen, also dem Stadtteil, der jetzt besonders betroffen ist, der unweit des Frankfurter Flughafens liegt. Aber wir haben ja auch mit dem Gesundheitsamt und mit Medizinern gesprochen, die sagen auch, es ist sehr unwahrscheinlich, dass es jetzt eine großflächige Infektion von Malaria geben wird. Das hat einmal damit zu tun, dass diese Mücken nicht sehr lange leben insgesamt. Und es hat natürlich auch damit zu tun, dass solche Fälle insgesamt sehr, sehr selten sind. Es schon sehr ungewöhnlich ist, dass es zu diesen Fällen überhaupt gekommen ist. Ich finde es dann immer ganz gut, auch auf Statistiken zu gucken. Es gibt auch Erhebungen dazu. In den rund letzten 50 Jahren gab es 105 Fälle von sogenannter Flughafenmalaria, also Malaria, die im Rahmen oder in der Nähe eines Flughafens aufgetreten ist. Und das ist natürlich sehr wenig. Das muss man schon ins Verhältnis setzen.
2: Kann man als gesichert davon ausgehen, dass die nun verstorbene Person tatsächlich von einer Mücke die Infektion erhalten hat, mit einem 7 Kilometer Abstand zum Flughafen?
3: Sicher können wir natürlich noch nicht sein. Das muss untersucht werden. Das ist natürlich ganz wichtig. Momentan ist schon die Annahme, dass Mücken wahrscheinlich mitgereist sind, mit dem Gepäck zum Beispiel, mit der Fracht im Flugzeug. Das könnte der Fall sein. Und dass diese Mücke dann eben tatsächlich diese Kilometer zurückgelegt hat, sind ja etwa 5 Kilometer vom Flughafen entfernt. Das können diese Mücken tatsächlich zurücklegen und dass sie dann die Person dort gestochen hat. Trotzdem, wir wissen es natürlich noch nicht gesichert. Es wird noch einige Untersuchungen geben müssen, bis wir hoffentlich dann auch auf den Grund kommen dieser Malaria-Erkrankung.
2: Das Gesundheitsamt ruft vor Ort ja nun dazu auf, erhöhte Aufmerksamkeit walten zu lassen. Was bedeutet das?
3: Das bedeutet vor allem, dass man Malaria im Hinterkopf hat. Und zwar geht das erstmal an die Ärztinnen und Ärzte. Das ist ganz wichtig. Das Gesundheitsamt hat hier breit informiert, dass wenn eben Menschen kommen und unterschiedliche und teilweise auch, leider muss man sagen, sehr unspezifische Symptome haben. Dazu gehört Fieber, Schüttelfrost, Kopfschmerzen, Verwirrtheit, Krampfanfälle und auch Atembeschwerden. Das kann natürlich auf viele Krankheiten hindeuten. Aber dass, wenn das eben auftaucht und man weiß, die Person lebt zum Beispiel in der Nähe vom Flughafen oder kommt aus einem Malaria-Risikogebiet, dass man eben einen Malaria-Test durchführt. Der ist sehr einfach durchzuführen, das ist die gute Nachricht. Und früh erkannt ist Malaria auch sehr gut behandelbar. Aber es geht einfach darum, dass man diese Krankheit im Kopf hat, weil sie eben so selten bei uns in Deutschland vorkommt. Und das ist natürlich so im Hinterkopf der Ärzte oft nicht. Uns gilt natürlich auch für die Bevölkerung, dass sie einfach im Hinterkopf haben, oh, da gibt es eben diese Fälle, ich frage vielleicht lieber einmal mehr nach.
2: Die Behörden haben ja eine Malaria-Hotline freigeschaltet. Wozu ist die da? Was kann sie leisten?
3: Diese Hotline ist für Bürgerinnen und Bürger, denn es machen sich natürlich Menschen Sorgen, gerade wenn sie eben mit diesen eher unspezifischen Symptomen vielleicht jetzt belastet sind, dass sie anrufen können, nachfragen können und dann einfach mal prüfen können, macht es für mich jetzt Sinn, zum Arzt, zur Ärztin oder ins Krankenhaus zu gehen und mich dort untersuchen zu lassen. Und es geht natürlich eben auch darin, da Gewissheit zu schaffen und auch eine Sicherheit zu schaffen, dass sich die Behörden und auch Ärztinnen und Ärzte kümmern können.
2: Du hast es erwähnt, Katharina, Flughafenmalaria ist auch in Frankfurt ja kein neues Phänomen, also dass Menschen sich über mitgereiste Mücken am Flughafen infizieren. Die Infektion im Stadtgebiet ist aber schon eher selten. Was kann man denn tun, um so etwas zu verhindern?
3: Ja, da sagen auch die Mediziner vor Ort ganz klar, das Wichtigste ist natürlich, dass diese Mücken überhaupt gar nicht erst mitreisen ins Flugzeug gelangen. Das heißt, in den Gebieten, in den Malaria-Gebieten, und es sind tatsächlich auch einige auf der Welt, etwa 80 Länder auf der Welt, sind ja Malaria-Gebiete, da muss verhindert werden, dass die Mücken überhaupt in die Flugzeuge vordringen. Das ist das Allerwichtigste. Und die Behörden hier sind ja auch jetzt dabei zu untersuchen, ob diese Mücken überhaupt noch existieren, wo die herkommen, was für Mücken das jetzt genau sind. Sie haben auch Fallen aufgestellt und schicken dann die Mückenexemplare nach Antwerpen ins Tropeninstitut, untersuchen sie dort. Bis jetzt hat man aber keine weiteren Mücken finden können.
2: Vielen Dank für diese Einordnung. Katharina Wilhelm aus Frankfurt am Main.

0: Fußball-Bundestrainer Jürgen Klopp hat seinen ersten Nationalmannschaftskader berufen. Dabei ist klar geworden, er denkt groß. Denn mit 44 Spielern ist es der größte Kader bislang. Nominiert sind unter anderem 16 WM-Fahrer sowie 16 Spieler ohne Länderspieleinsatz. In den 2 Wochen mit 4 Länderspielen will Klopp vor allem eins: möglichst viele Eindrücke von möglichst vielen Spielern gewinnen.
1: Auf diesen Moment hat Fußball-Deutschland gewartet. Jürgen Klopp präsentiert seinen ersten Kader und der hat XXL-Größe. 44 Spieler werden die 4 Partien der Nations League bestreiten, aufgeteilt in 2 Kader für jeweils 2 Spiele.
2: Wir haben keine A- oder B-Mannschaft gemacht, im Sinne von, dass wir glauben, dass gegen diesen Gegner die Mannschaft gewinnen kann. Wir wollen, und das ist ja, denke ich, im Fußball normal, alle 4 Spiele gewinnen.
1: Fakt ist, dass Marc-André Ter Stegen als Nummer 1 in die Ära Klopp geht. Kapitän bleibt Joshua Kimmich, der künftig aber im Mittelfeld agieren soll. Klopps oberste Prämisse für sein Debüt als Bundestrainer?
2: Wir werden alles versuchen, um eine neue Herangehensweise sichtbar zu machen. Das kann ich versprechen, so schnell wie möglich. Ich erwarte sofort mehr.
1: Insgesamt sind nicht weniger als 16 Spieler ohne Länderspielerfahrung dabei. Darunter Younes Ebnutalib aus Frankfurt, Felix Keidel von Aufsteiger Elversberg und Bambasé Konté aus Hoffenheim.
2: Es hat Spaß gemacht, den Kader zusammenzustellen. Es hat's wirklich. Also es war cool, sich mit diesen Spielern zu beschäftigen. Und das könnt ihr mir glauben. Und jetzt, wenn wir uns jetzt 4 Wochen, 6 Wochen, 8 Wochen zurückgehen, wir scheiden bei der WM aus. Kann ich mir nicht vorstellen, dass viele gedacht haben, es würde Spaß machen, sich mit deutschen Fußballern zu beschäftigen. Und ich hatte das große Vergnügen, genau das zu tun. Es hat ein Jahrhundert Spaß gemacht.
1: Verzichtet hat Klopp auf einige prominente Namen wie Oliver Baumann, Dennis Undaff oder Leroy Sané.
0: Sportschau-Reporter Holger Dahl hat die Pressekonferenz von Jürgen Klopp verfolgt. Holger, vielleicht erst einmal zum Atmosphärischen. Wir haben es gesehen, Jürgen Klopp trug eine Kappe. Was hat es damit auf sich?
3: Ja, also es war eine Kappe, auf der auf den Zeichen des Ausrüsters unten drunter stand, einer von 83 Millionen. Damit will Klopp natürlich deutlich machen, dass er da derjenige ist, der für Fußball-Deutschland arbeitet und dass es ihm ein Anliegen ist, irgendwie alle mitzunehmen. Und das war so auch der Spirit und die Energie aus dieser Pressekonferenz.
0: Und dann hat er ja 44 von 83 Millionen genannt, nämlich die Namen in den beiden Kadern, muss man ja sagen. Welche Namen sind denn die größten Überraschungen?
3: Ja, wir haben ja Bambasé Konté gerade schon gehört, der sicher eine Überraschung ist. Da hat Jürgen Klopp gesagt, den habe er angerufen. Und als er nur seinen Namen genannt habe, hat der Mittelfeldspieler aus Hoffenheim erst mal 2 Minuten gelacht. Also sieht man, wie überrascht und begeistert vielleicht auch der ein oder andere Spieler gewesen ist. Mika Bauer würde mir einfallen, der in Glasgow Fußball spielt und den sicher auch viele deutsche Fußballfans gar nicht so auf dem Zettel haben, der ein sehr kreativer Mittelfeldspieler ist. Und ja, von dieser Sorte sind in diesem XXL-Kader 44 Spieler, sind es ja, die Jürgen Klopp jetzt in 2 Rutschen und 2 Serien sozusagen da einberufen hat und aufgestellt hat. Das ist schon der eine oder andere, der viele überraschen wird.
0: Es ist ja auch ein Spieler des Aufsteigers SV Elversberg dabei, Felix Keidel. Was hat das denn für Reaktionen ausgelöst?
3: Ja, das ist natürlich noch mal so ein Überraschungskandidat. SV Elversberg ist gerade sehr frisch in die Bundesliga aufgestiegen. Das heißt also, da ist noch nicht so viel Erfahrung mit dabei. Das ist ein Defensivspieler, der wirklich sehr viel mitbringt, auch eine Menge Tempo. Und ja, also Klopp hat es ja vorher gesagt, dass sich manch Fußballspieler, der für Deutschland spielen kann, wundern wird, wenn er sich plötzlich im Kader der deutschen Fußballnationalmannschaft wiederfindet. Und die SV Elversberg ist so gut in die Saison gekommen. Und es geht eben auch um Form und Perspektive, dass das sicher auch ein Signal gewesen ist, von Jürgen Klopp zu sagen, seht her, es kann wirklich jeder schaffen. Und mal gucken, vielleicht überrascht er uns ja alle und steht vor einer großen internationalen Karriere.
0: Na, als Torwart erhält ja Marc-André Ter Stegen wieder eine Chance. Wie hat denn der Bundestrainer seine Entscheidung für ihn begründet?
3: Ja, das ist natürlich schon auch eine komplizierte Entscheidung, denn ich glaube, viele Fußballfans werden sagen, Oliver Baumann hätte eigentlich bei der Fußballweltmeisterschaft im Sommer schon im Tor stehen sollen und haben dann auch vorher schon eingeschätzt, dass der Schritt zu Manuel Neuer vielleicht nicht ganz richtig war von Klopp-Vorgänger Julian Nagelsmann. Und jetzt hat er sich so geäußert, dass er einfach gesagt hat, Marc-André Ter Stegen ist ein super Torwart, das ist unbestritten. Der stand jetzt bei der Weltmeisterschaft nicht zur Verfügung, weil er wirklich auch aus einer längeren Verletzung kam, ist jetzt zu Ajax Amsterdam gewechselt, spielt da sehr gut. Und er hat sich eben auf einen erfahrenen Torhüter festlegen wollen. Und dann hat er abgewogen. Und dann kommt er eben zum Schluss, dass Marc-André ter Stegen da die Nase vorhat gegenüber Oliver Baumann. Ich kann das nachvollziehen.
0: Nach den ersten beiden Länderspielen, die jetzt folgen, wird der Kader dann fast vollständig ausgetauscht. Was verspricht sich denn der Bundestrainer von dem Konzept?
3: Das ist ja gerade eine besondere Situation im europäischen Fußball und im Weltfußball. Normalerweise haben wir im Herbst zwei Länderspielpausen, meistens mit zwei Spielen. Jetzt hat man den Kalender verändert und hat jetzt in 2,5 Wochen 4 Spiele für die deutsche Fußballnationalmannschaft. Und da Jürgen Klopp eben sehr viele Spieler sehen möchte, sehr viele neue Spieler sehen möchte, hat er sich dafür entschieden, 2 Kader aufzustellen. Das ist jetzt gar nicht so groß unterschiedlich im Vergleich zu sonst. Es ist halt eben nur dieses eine Länderspielfenster und er tauscht sozusagen die Hälfte dann aus und bringt eine neue Hälfte.
0: Und wie sieht dann der weitere Fahrplan der Nationalmannschaft aus, vielleicht auch über dieses Länderspielfenster hinaus?
3: Ja, also erstmal ist natürlich die Nations League jetzt das große Thema. Da haben wir genau heute in einer Woche das Auftaktspiel gegen die Niederlande. Danach gibt es ein Heimspiel gegen Griechenland. Wenn man doch mal genau auf den Kader drauf guckt oder auf die Kader drauf guckt, stellt man fest, dass Spieler wie Schlotterbeck und Kimmich eher in der ersten Hälfte aktiv sein werden. Das heißt also, das schätzt Jürgen Klopp vielleicht als etwas schwierigere Aufgabe ein. Danach geht es dann nochmal gegen Serbien und gegen Griechenland. Und da ist es dann vielleicht eher die etwas talentiertere Hälfte, so will ich es mal formulieren. Ja, und dann ist das Ziel natürlich in der Nations League nicht ganz schlecht abzuschneiden. Klopp hat nochmal gesagt, dass er sich eigentlich unabhängig machen möchte von Ergebnisfußball, dass niemand damit rechnen soll, dass es sofort viel besser wird. Aber es soll halt viel engagierter sein. Alle sollen ihr Herz auf den Platz lassen und dann sei er schon zufrieden. Am Ende wird aber natürlich auch er an Erfolgen gemessen. Und wenn es in der Nations League dann vielleicht sogar ins Finalturnier geht, die anderen Mannschaften sind ja zum Teil wie die Niederlande auch im Umbruch, dann wäre das natürlich ein riesiger Erfolg, sollte aber niemand erwarten.
0: Abschließend die Frage, was meinst du denn, hat Klopp Aufbruchsstimmung erzeugen können?
3: Ja, das kann er ja wie kein Zweiter. Ich glaube, dass das auch ein Grund dafür gewesen ist, dass man Jürgen Klopp als neuen Bundestrainer verpflichtet hat. Er bringt eine ganz besondere Energie mit. Man muss auch mal ein bisschen aufpassen. Es gab ja durchaus Kritik, dass sich der Deutsche Fußballbund sehr abhängig macht von Jürgen Klopp, der ein ganzes Team um sich herum mitbringt, auch seinen Berater Marc Koseke jetzt beim DFB mit einbaut. Also es birgt auch eine kleine Gefahr, aber ich fand, dass die Pressekonferenz heute schon auch eine Menge Energie ausgestrahlt hat. Und das ist genau das, was der deutsche Fußball nach diesem Jahr schon sehr enttäuschenden Verlauf bei der Fußballweltmeisterschaft braucht.
0: Aus Frankfurt am Main war das Holger Dahl. Vielen Dank. In Berlin neigt sich der Wahlkampf um das Abgeordnetenhaus langsam dem Ende zu. Gestern Abend haben sich die Spitzenkandidatinnen und Kandidaten noch ein TV-Streitgespräch geliefert. Vor allem das Thema Wohnen stand wieder einmal im Mittelpunkt. In den letzten Umfragen liegt die Linkspartei knapp vor der CDU. Vor der Wahl am Sonntag werben alle Parteien in der Hauptstadt nochmal um Stimmen.
4: Zum Wahlkampfabschluss hat die AfD extra einen Platz am Stadtrand gewählt im Ostteil Berlins. Hier ist sie stark. Die Themen: innere Sicherheit, Aufnahmestopp für Asylbewerber, Wohnungsvergabe vorrangig für Berliner, erreichen aber in der Hauptstadt weniger Menschen als in den ostdeutschen Flächenländern.
5: In den Großstädten wissen wir, dass da eher ein linkes Milieu auch sehr stark ist. Das ist ja nicht nur in Berlin so, das ist auch in anderen Großstädten so. Aber nichtsdestotrotz können wir unsere Hauptstadt nicht aufgeben, wollen wir nicht aufgeben.
4: Die Linke kann letzten Umfragen zufolge auf einen Wahlsieg hoffen. Sie führt knapp vor der CDU. Ihr Motto, Berlin bezahlbar machen, kommt offenbar bei vielen, vor allem jungen Wählern an. In erster Linie geht es dabei um das Thema Wohnen.
6: Das ist die größte soziale Frage unserer Stadt und die müssen wir sofort angehen. Indem wir einen Mietendeckel bei den landeseigenen Wohnungsunternehmen einführen. Und zum Regulieren gehört für mich eben auch die Vergesellschaftung.
4: CDU-Spitzenkandidat Stefan Evers ist erst spät in den Wahlkampf eingestiegen, nachdem der regierende Bürgermeister Kai Wegener zurückgezogen hatte. Evers wirbt für seine Partei als Kraft der Mitte, die als einzige die Extremen von links und rechts verhindern könne.
7: Gerade in so einer bunten, so wilden, so vielfältigen Stadt wie Berlin kann Freiheit nur funktionieren, wenn es, ich sag mal, einen Grundbestand an Regeln gibt, an Respekt, den wir voreinander wahren.
4: Die Grünen führen einen Wahlkampf für eine offene Gesellschaft, Klimaschutz in der Stadt und eine Verkehrswende.
8: Deshalb müssen wir sichere Radwege ausbauen. Wir müssen vor den Schulen Schulzonen bauen, wo gar keine Autos mehr fahren, damit die Kinder dort auch sicher sind und auch spielen können. Und wir müssen natürlich auch Bus und Bahn weiter ausbauen, damit die auch pünktlich kommen.
4: Die Grünen dürften Teil der nächsten Regierung sein, denn sowohl Linke als auch CDU können den Umfragen zufolge nur in einer Dreierkoalition regieren. Das gilt auch für die SPD, obwohl die auf ein historisch schlechtes Wahlergebnis zusteuert. Spitzenkandidat Steffen Krach ist zusätzlich belastet durch Ermittlungen der Staatsanwaltschaft Hannover wegen eines Anfangsverdachts der Vorteilsannahme. Er weist die Vorwürfe zurück, es gilt die Unschuldsvermutung. Möglicherweise könnte auch das BSW ins Abgeordnetenhaus gewählt werden, kommt aber als Koalitionspartner weder für CDU noch für Linke in Frage.
0: Mein Kollege Markus Rea verfolgt für uns den Wahlkampf in Berlin. Markus, wie verläuft denn der Wahlkampf bisher?
9: Ja, wir haben es so ein bisschen gehört gerade im Beitrag. Überraschend spannend. Bis zuletzt, drei Parteien liegen ja noch recht nah beieinander. Die CDU, die Linkspartei und die AfD. Letztere mit 18%. Klar ist bisher nur, Berlin wird auf jeden Fall einen neuen regierenden Bürgermeister bekommen. Denn Kai Wegner, der amtierende regierende Bürgermeister von der CDU, der tritt nicht wieder an als Kandidat. Die Kritik an ihm war zu laut geworden, zu laut. Die Kritik an seinem Krisenmanagement während des großen Stromausfalls Anfang des Jahres. Da hatte er die Öffentlichkeit zu spät und falsch darüber informiert, was er am ersten Tag dieses Stromausfalls eigentlich gemacht habe. Er hatte wohl noch Tennis gespielt, während die Krise anfing, ihren Lauf nahm. Das hat er zu spät bekannt gegeben. Und vor 2 Monaten ungefähr, da hat er die Reißleine gezogen, seine Kandidatur zurückgezogen.
0: Wenn wir auf den Wahlkampf schauen, welche Themen lagen denn den Berlinerinnen und Berlinern besonders am Herzen? Und worauf haben sich die Parteienvertreterinnen und Vertreter im Wahlkampf dann konzentriert?
9: Ja, ganz offensichtlich, das zeigen Umfragen, war das Thema, das den Wahlkampf bestimmt hat, das Thema Wohnen und Mieten. Und vor allem die Linkspartei hat es im Wahlkampf geschafft, dieses Thema für sich zu beackern und zu einem emotional aufgeladenen Gerechtigkeitsthema zu machen. Die CDU, deren Spitzenkandidat Stefan Evers, amtierender Finanzsenator, der wirbt für seine Partei als Partei der Mitte, die einzige Kraft sei, wir haben es gehört, die Extreme, so sagt er, von links und rechts verhindern könne. Die Grünen machen, wir haben es gehört, klassischen grünen Wahlkampf. Mehr Klimaschutz in der Stadt, mehr verkehrsberuhigte Gebiete, mehr Radverkehr, mehr ÖPNV. Und die SPD, die hat das Problem, dass sie auf ein historisch schlechtes, möglicherweise historisch schlechtes Wahlergebnis schaut. Sie liegt aktuell bei etwa 12%. Hinzu kommt, dass der Spitzenkandidat Steffen Krach, wir haben es gehört, gegen ihn laufen Ermittlungen der Staatsanwaltschaft Hannover. Er weist das alles zurück. Er sagt, das stimme alles nicht. Er könne das belegen. Und trotzdem muss man davon ausgehen, dass diese Ermittlungen so kurz vor dem Wahltag das Wahlergebnis der SPD hier in Berlin nicht unbedingt beflügeln werden.
0: Es gibt ja drei Parteien, die in Umfragen derzeit an der 20%-Marke liegen. Du hast es genannt, die CDU, die Linke und die AfD. Was bedeutet das denn für mögliche Koalitionsoptionen?
9: Ja, Umfragen zufolge sieht es so aus, dass sowohl die CDU als auch die im Moment vorne liegende Linkspartei angewiesen wären auf einen dritten Koalitionspartner. Da kämen die Grünen ins Spiel, da käme die SPD ins Spiel. In einer Zweierkoalition geht es wohl nicht. Mit der AfD, das zeigen die Aussagen, die wir hier gehört haben von den Spitzenkandidatinnen und Kandidaten, von den Parteien in den letzten Tagen und Wochen. Mit der AfD will niemand der anderen Parteien regieren. Das Gleiche gilt für das BSW, das es knapp ins Abgeordnetenhaus schaffen könnte.
0: Wenn man den Umfragen Glauben schenkt, könnte die AfD ihr Ergebnis im Vergleich zur vergangenen Wahl verdoppeln. Mit welchem Selbstbewusstsein präsentieren sich denn die AfD-Parteivertreterinnen und Vertreter in Berlin?
9: Ja, die AfD, vor allem die Spitzenkandidatin Christine Brinker, die geht recht selbstbewusst in diesen Wahlkampf. Sie gibt sich dabei bewusst moderat, würde ich sagen, zumindest in ihrem Auftreten. Die Themen sind recht klassische AfD-Themen. Innere Sicherheit, Aufnahmestopp für Asylbewerber. Das Thema Wohnen, interessanterweise, hat sie sich auch zum Thema gemacht. Da setzen sie vorrangig darauf, dass Menschen, die schon sehr lange in Berlin leben, zuerst Wohnraum, vor allem landeseigenen Wohnraum, bekommen sollen. Wohnungen sind keine Asylbewerberheime. Das war ein Slogan der AfD hier im Wahlkampf in Berlin. Wie gesagt, man gibt sich bewusst siegessicher. Man gibt sogar das Ziel aus, stärkste Kraft werden zu wollen. Allerdings, ich hatte es ja gesagt, mit der AfD will so recht niemand regieren hier in Berlin. Das heißt, die AfD ist eine Partei ohne Machtoptionen.
0: Aus Berlin war das zur Abgeordnetenhauswahl. Markus Reher, vielen Dank.

0: Und während in Berlin gleich mehrere Parteien zum Streitgespräch antraten, war es gestern in Mecklenburg-Vorpommern ein TV-Duell. Denn dort liefern sich SPD und AfD ein Kopf-an-Kopf-Rennen. Ministerpräsidentin Schwesig von der SPD sagte mit ihrem Herausforderer Holm, die AfD sei wirtschaftsfeindlich und würde Arbeitsplätze vernichten. Natürlich sagte sie es zu ihm. Holm wies diese Angriffe zurück und warf Schwesig Angstmache vor.
1: Rückenwind aus den eigenen Reihen für die Ministerpräsidentin vor dem TV-Duell, das letzte vor dem entscheidenden Wahlsonntag, gegen ihren politischen Hauptgegner Leif-Erik Holm. Schwesig startete früh mit einem persönlichen Angriff gegen AfD-Mitglieder, die zur Wahl antreten.
2: Und Herr Holm, Sie, Frau Schwesig, wie könnte Sie sind hier, Sie sind ja ein ehemaliger Radiomoderator und deswegen verstehen Sie es immer nett, drüber zu reden. Aber man muss hinter Ihre Kulissen schauen. Sie treten mit einem Bankräuber an, der eine Frau bedroht hat.
3: Jetzt kommt diese Geschichte
2: wieder. Sie treten
3: wieder mit
2: einem Abgeordneten an, der gepostet hat, Messer gegen mich. Das sind die Männer in Ihrer Truppe, die uns Frauen klein machen wollen, bedrohen wollen. Und das wird es mit mir nicht geben.
3: Das ist völliger Quatsch, den Sie hier wieder mal erzählen. Sie können den Menschen einfach immer nur Ängste bereiten. Ja, das ist das, was Sie tun, den ganzen Wahlkampf schon. Sie polarisieren, Sie schüren Ängste, Sie machen mit Angst Wahlkampf. Das, was Sie uns immer vorwerfen, machen Sie.
1: Beide Seiten warfen sich mehrfach vor, zu lügen. Teils lautstark wurden die Themen des Wahlkampfes diskutiert. Gesundheit, Bildung, Wirtschaft und das Kernthema der AfD, Migration.
3: Wir wollen natürlich Fachkräftezuwanderung ermöglichen, das ist keine Frage. Ja, ich habe viele Gespräche geführt.
4: Aber aus Ihrer Partei gibt es ganz andere Stimmen und das verunsichert Migranten, die hier leben.
3: Nein, Frau Schlichter, wir haben ein ganz klares Programm. Das unterscheidet zwischen illegaler Einwanderung, die dringendst gestoppt werden muss, weil sie unserem Land schadet in vielfältiger Hinsicht.
5: Auf der anderen Seite ziemlich stark
3: wollen wir wohldosierte Fachkräftezuwanderung ermöglichen.
2: Aber Herr Holm, wenn Sie die Frage kriegen, wie nimmt man Menschen, die hier genauso leben und arbeiten wie wir,
3: ja,
2: die Angst, dass sie nicht beschimpft werden, haben Sie keine Antwort. Ihre einzige Antwort ist wieder Abschiebung.
3: Nein.
1: Am Ende haben sich die Kontrahenten nichts geschenkt und die Redeanteile waren nahezu ausgeglichen. Fazit nach einer Stunde, einen klaren Gewinner des Duells gab es nicht.
0: Die EU-Kommission will Kinder im Internet besser schützen. Keine sozialen Medien unter 13 Jahren. Kein eigenes persönliches Konto unter 15 Jahren. Das sieht der Gesetzesvorschlag vor. Der sogenannte EU Kids Act. Plattformen sollen zudem nachweisen müssen, dass ihre Angebote sicher für Minderjährige gestaltet sind. Was sagen Schülerinnen und Schüler zu den Plänen der EU-Kommission? Hier einige Antworten.
6: Einfach nur Finger heben, okay? Wer von euch hat ein Handy? Ein Smartphone? Wer von euch hat TikTok?
7: Alle Hände gehen hoch bei diesen Zehntklässlern in Köln-Kalk. Ihr Handykonsum, vor allem Social Media, ist für die Jugendlichen hier ein Riesenthema.
8: Also ich bin schon täglich so 8 Stunden auf mein Handy und das macht schon sehr süchtig.
9: Aber ich habe selber realisiert, dass es auch nicht gut für mich ist. Und manchmal habe ich auch diese Phasen, wo ich TikTok lösche und es versuche, aber ich komme halt immer wieder zu TikTok. Es ist wie eine Sucht.
10: Ich merke schon, dass es sehr viel an mir ändert. Zum Beispiel die Konzentration, weil man ja daran gewöhnt ist, halt kurze Sachen anzuschauen. Dann länger an etwas dran zu arbeiten, ist dann nicht so leicht, weil es einen ablenkt.
7: Lehrer Numan Saraj sagt, Social Media richtet bei seinen Schülerinnen und Schülern großen Schaden an.
11: Ich leite auch das Theaterprojekt an unserer Schule und es ist definitiv schwieriger für Schülerinnen und Schüler geworden, Texte auswendig zu lernen. In den letzten Jahren ist es viel schwieriger geworden. Vor 10 Jahren hatten wir die Probleme nicht so.
7: In der heutigen Unterrichtsstunde diskutieren die Schülerinnen und Schüler, ob und wie der Staat soziale Medien regulieren soll. In den USA hat sich der Meta-Konzern, zu dem unter anderem Facebook und Instagram gehören, bereits dazu verpflichtet, Beschränkungen einzuführen.
6: Dazu gehören unter anderem, Jugendliche sollen standardmäßig höchstens 2 Stunden täglich die Plattform nutzen können. Zwischen 0 und 6 Uhr soll die Nutzung eingeschränkt werden.
7: Staatliche Regeln gegen die Social-Media-Sucht. Die Schülerinnen und Schüler sind skeptisch.
12: Weil die Jugendlichen eigentlich alt genug sind, ihre Entscheidungen selbst zu treffen. Und ich denke, sie würden sich dadurch etwas mehr überwacht fühlen.
13: Wenn jetzt immer der Staat oder Eltern
9: von Jugendlichen die Verantwortung wegnehmen würden, dann würden doch die Jugendlichen niemals selber lernen, selber Verantwortung zu übernehmen.
10: Und 2 Stunden am Tag wäre halt zu wenig. Aber es halt irgendwie zu begrenzen, wie zum Beispiel nachts von der bis der Uhrzeit nicht mehr oder während der Schulzeit nur das und das erlaubt und das nicht, ist halt schon mal eine Sache, die man tun könnte.
7: Am Ende der Schulstunde wird abgestimmt, unter anderem über das Zeitlimit.
6: 2 Stunden täglich. Wer wäre dafür? Finger hoch.
7: Niemand, nur der Lehrer.
6: Okay, interessant.
7: Bei anderen Regulierungsvorschlägen, etwa der Social-Media-Sperre in der Nacht, gibt es immerhin ein bisschen Zustimmung von den Schülerinnen und Schülern in Köln-Kalk.
0: Die EU-Kommission hat heute einen Vorschlag gemacht, den sich unsere Korrespondentin Tina Hassel in Straßburg angehört hat. Es soll also ein europäisches Social-Media-Verbot für unter 13-Jährige geben und elterliche Begleitung von 13 bis 15 Jahren. Wie ist denn der Vorschlag der Kommission weiter ausgestaltet?
13: Ja, jetzt wird er erstmal so ausgestaltet werden, dass das Europaparlament und der Rat darüber diskutieren und möglicherweise auch noch mal was verändern. Das soll jetzt sehr schnell gehen, circa ein Jahr, also Fast-Track-Verfahren. Wenn dieser Kids Act in Kraft tritt, dann müssen die Social-Media-Plattformen innerhalb von 6 Monaten an die Kommission berichten, wie sie die ganzen Sicherheitsvorgaben denn umsetzen wollen. Es gibt eine lange Liste für die Plattformen von Dingen, die jetzt nicht mehr erlaubt sind. Zum Beispiel süchtig machende Algorithmen müssen abgestellt werden. Es dürfen auch keine Push-Mitteilungen an Kinder mehr in der Nacht geschickt werden. Und wenn diese Plattformen das nicht tun, dann wird die Kommission ein Verfahren eröffnen. Das muss auch sehr schnell gehen, 90 Tage, dann wird das beendet. Und wer dann nicht mitmacht, der darf keine neuen Accounts mehr in Europa eröffnen. Also insofern ist da jetzt wirklich auch Schwung hinter.
0: Ja, da sind in der Rede Unternehmen wie Meta, Alphabet, ByteDance oder OpenAI, die werden so unter Druck gesetzt, sollen so unter Druck gesetzt werden. Gibt es weitere Hebel, die die EU, die Kommission sich vorstellt, um eben diesen Vorschlag auch Realität werden zu lassen?
13: Das Neue an diesem neuen Schutzprogramm, diesem Kids Act, und das hat Ursula von der Leyen heute bei der Pressekonferenz auch betont, ist, dass die Kommission die Beweislast umdreht. Das heißt, jetzt müssen eben die großen Social-Media-Plattformen zunächst einmal beweisen, dass sie sich an die EU-Vorgaben halten, dass sie eben all das nicht machen, keine süchtigen Algorithmen haben, und zwar bevor sie überhaupt Jugendliche erreichen dürfen über ihre Plattform. Das ist wirklich neu. Bis jetzt ist man ja denen hinterhergelaufen und hat im Grunde geschaut, dass sie umsetzen. Jetzt dürfen sie gar nicht mehr hier neue Accounts öffnen. Und was auch noch mal wichtig ist, und das hatten wir ja gerade in dem Stück auch gehört, es gibt nicht die eine harte Altersgrenze, sondern eben eine gestaffelte. Und das findet man deshalb wichtig, dass eben Jugendliche schrittweise an die Gefahren herangeführt werden und damit eben sehr wohl selber mehr Verantwortung übernehmen sollen.
0: Soweit vielen Dank an Tina Hassel. Wir sprechen gleich nochmal, denn das war heute nicht das einzige Thema in Straßburg. Der kanadische Premier Carney hat nämlich eine Rede gehalten nach der gestrigen Ankündigung von der Lions einer möglichen EU-Assoziierung Kanadas. Denn Kanada und die Europäische Union wollen enger zusammenarbeiten. Dafür könnte Kanada assoziiertes Mitglied der EU werden. So hat es Kommissionspräsidentin von der Leyen vorgeschlagen. Kanadas Premier Carney unterstrich vor dem Europäischen Parlament in Straßburg die gemeinsamen Werte der EU und Kanadas. Gemeinsam sei man widerstandsfähiger. Die Beziehung sei keine Schönwetterpartnerschaft.
14: Äußerst herzlich und sogar im Eishockey-Trikot wird der kanadische Premierminister Carney vor seiner Rede im Europäischen Parlament begrüßt. Dann sagt er, seine Regierung befürworte den Plan, Kanada stärker an die EU zu binden und ist offen für die Idee einer EU-Sondermitgliedschaft. Man stehe für gemeinsame Werte und könne zusammen die jeweiligen Schwächen ausgleichen.
15: Closing these gaps.
14: Diese Lücken zu schließen, ist allein nicht möglich. Aber gemeinsam ist es sehr wohl erreichbar. Kanada und Europa sind einzeln stark. Europa und Kanada gemeinsam sind stärker. Schon gestern war das politische Oberhaupt Kanadas in Straßburg angekommen. Hier hatte EU-Kommissionspräsidentin von der Leyen vorgeschlagen, Kanada zum ersten assoziierten Mitglied der EU zu machen. Diese angestrebte Partnerschaft richte sich nicht gegen andere, sondern diene der gemeinsamen Stärke, so von der Leyen. Direkt an Carney gewandt sagte sie: Lieber Mark, wir müssen dringend unsere Partnerschaft neu gestalten. Wir diskutieren schon länger ein Format der Staats- und Regierungschefs, das die Sicherheit unseres Kontinents im Blick hat und an dem Partner wie Kanada, die Ukraine, Großbritannien, Norwegen und andere beteiligt sind. Angesichts der gegenwärtigen Risiken ist dies jetzt noch dringlicher. Deshalb werden wir unsere Ideen für einen europäischen Sicherheitsrat vorstellen. Kanada könnte mit der EU stärker zusammenarbeiten beim Handel, künstlicher Intelligenz, Klimapolitik und gemeinsamen Rüstungsprojekten. Zudem will Kanada Mitglied der europäischen Eingreiftruppe JEF werden. Eine Militärkoalition zwischen Großbritannien und 10 europäischen NATO-Staaten. Quasi eine NATO-Light ohne die USA. Der US-Präsident bezeichnet diese Pläne als lächerlich und droht mit wirtschaftlichen Konsequenzen. Wenn sie das tun und ich es auch nur im geringsten als feindseligen Akt betrachte, werde ich sehr hohe Zölle verhängen oder den Handel mit Europa einstellen. Konkreter könnten die Pläne der Partnerschaft zwischen der EU und Kanada Ende Oktober werden. Dann soll ein gemeinsamer Gipfel stattfinden.
0: Wir sprechen noch einmal mit Tina Hassel in Straßburg. Ursula von der Leyen benutzte gestern die Formulierung einer möglichen Assoziierung Kanadas. Welche Worte fand denn der kanadische Premier Carney heute für die geplante engere Zusammenarbeit? Sprach er auch von einer Assoziierung?
13: Na, er hatte ja vorher den Begriff Bündnis Partnerschaft für die Zukunft benutzt. Er wurde dann bei der Pressekonferenz gefragt, wie er denn diesen Begriff fände. Und er hat gesagt, das sei nicht an ihm, sondern an der EU und an der Kommission zu definieren, wie man das Kind denn jetzt nennen würde. Es ginge aber um Inhalte und das sei viel wichtiger. Und er hat eben noch mal ganz klar gemacht, die EU sei stark, Kanada sei stark, aber gemeinsam sei man eben so viel stärker. Er hat auch das Bild benutzt von einem heftigen Sturm und der würde wehen und wenn ein einzelner Baum da ständ, würde der umgerissen, wenn es ein ganzer Wald wäre, dann würde der aber trotzen. Also er hat im Grunde so gesagt, nennt das Ding wie immer ihr das wollt, aber Hauptsache die Inhalte stimmen.
0: Wie kam denn seine Rede in Straßburg an?
13: Bei denen, die eben für eine enge Verbindung mit Kanada sind, sehr gut. Da gab es ja, wie gesagt, Thierry Reinke, die grüne Fraktionsvorsitzende sogar im Kanada-Shirt. Alle haben geklatscht. Aber viele Plätze der Fraktionen rechts von der politischen Mitte, die eben Kritik an Trump nicht gerne sehen, da sind durchaus die Plätze leer geblieben.
0: Ja, US-Präsident Trump hat ja bereits mit Drohungen gegen die EU reagiert, höhere Zölle oder gar einen Handelsstopp. Inwiefern hat das dann die Stimmung in Straßburg unter den Anwesenden beeinflusst?
13: Nun, der kanadische Premier war so deutlich, wie er das immer ist. Er hat gesagt, Kanada verbitte sich jegliche Einmischung in seine Handelspartnerschaften. Man lasse sich nicht von irgendjemand vorschreiben, mit wem man Abkommen abschließen werde. Die Kommission war da etwas sanfter im Ton. Die hatte gestern ja schon gesagt, Kommissionspräsidentin von der Leyen, das sei ein Bündnis, das sich gegen niemand richtet, das niemanden ausschließt, sondern das einfach zwei Partner, die die Welt ähnlich sehen, noch enger zusammenbringt. Und beide, Carney und die Stimmen, die wir heute hier im Europaparlament gehört haben, haben betont, letztlich sei es auch in Trumps Interesse, wenn seine Partner sich gegenseitig noch stärken. Also starke Partner seien auch im Interesse von Trump. Und was wir hier auch an verschiedenen Stellen gehört haben, die haben gesagt, ja, hört mal genau hin, was Trump gesagt hat. Der hat ja gesagt, er drohe mit Zöllen, wenn er das feindselig empfinden würde. Und hier sagt man, das ist aber nicht feindselig gemeint, also insofern kühler Kopf und das erstmal weiter fortsetzen, was im Interesse der EU und Kanadas ist.
0: Aus Straßburg waren das Einordnungen von Tina Hassel. Vielen Dank. Zum ersten Mal seit gut 3 Jahren hat die US-Notenbank Fed den Leitzins erhöht. Er steigte um 0,25 Prozentpunkte auf die neue Spanne von 3,75 bis 4%, wie Fed-Chef Walsh gestern Abend verkündete. Und er geht damit auf Konfrontationskurs zu Präsident Trump. Hintergrund ist die anhaltend hohe Inflation in den USA. Wie sich die Zinserhöhung an den Märkten auswirkt, dazu Emal Atif aus unserem

0: Das gibt den Anlegern vor allem eines, mehr Verlässlichkeit. Sie wissen jetzt besser, worauf sie sich beim weiteren Zinskurs einstellen können. Und ganz wichtig, die US-Notenbank demonstriert mit ihrer Entscheidung ihre Unabhängigkeit. Denn die Fed steht derzeit unter starkem politischen Druck. US-Präsident Donald Trump hatte immer wieder niedrigere Zinsen gefordert. Dass die Fed trotzdem ihren Kurs verfolgt, zeigt, dass sie sich davon nicht beeinflussen lässt. Und für die Finanzmärkte ist es einfach wichtig, dass Anleger darauf vertrauen können, dass die Fed ihre Entscheidungen nach wirtschaftlichen Daten trifft und nicht nach politischen Vorgaben. Das eigentliche Warnsignal liegt bei den langfristigen Zinsen. Die Rendite 10-jähriger US-Staatsanleihen kletterte schon vor der Entscheidung auf über 5%, den höchsten Stand seit 2007. Neben der Inflation treibt auch die gigantische US-Staatsverschuldung die Renditen nach oben. Das hat vor allem zwei konkrete Folgen. Erstens werden Anleihen mit sicheren 5% Rendite zu harten Konkurrenz für Aktien. Zweitens bleibt die Finanzierung für Unternehmen teuer. Das kann auch bei uns ankommen. Ein höheres Zinsniveau in den USA kann den Dollar stärken. Das kann wiederum Importe verteuern, etwa Rohstoffe wie Öl, und damit auch den Preisdruck hier in Europa erhöhen.
1: Das Wetter ist heute so ein bisschen wie eine gemischte Tüte. Es ist von allem etwas dabei. Wir haben im Süden des Landes viel Sonnenschein. Im Nordwesten, da sind mehr Wolken unterwegs, die dann am Abend auch Regen bringen. Ja, und den Regen, den wollen wir uns jetzt ein bisschen genauer anschauen, denn der September ist zur Hälfte vorbei. Zeit, eine Zwischenbilanz zu ziehen, und die fällt regional natürlich sehr unterschiedlich aus. Im Norden liegen wir teilweise jetzt schon über dem Monatszoll. In Lübeck ist zum Beispiel bisher 86% mehr Regen gefallen als im Vergleich zum langjährigen Mittel für den ganzen Monat. In Magdeburg sind bisher 56% gefallen, also ziemlich im Schnitt. Je weiter man in den Südwesten kommt, umso trockener wird es. In Saarbrücken nur 1% von dem, was eigentlich im September fällt. In Trier nur 2%. Das ist natürlich so gut wie nichts. Es darf also gerne mehr Regen fallen, und das ist heute Abend zum Beispiel im Nordwesten der Fall. Später dann auch in der Mitte, denn ein Tiefausläufer bringt nasses Wetter. Im Süden des Landes bekommt man heute davon gar nichts mit. Ein Hoch sorgt für viel Sonnenschein. Ja, und was den Sonnenschein angeht, da liegen wir aktuell ziemlich im Schnitt. In Süddeutschland kommen heute noch ein paar Sonnenstunden mehr dazu. Dort gibt es neben ein paar Wolken oft Sonnenschein. Es bleibt meist trocken, nur vereinzelt kann es mal in der Osthälfte zu Schauern kommen. Im Nordwesten sind viele Wolken unterwegs, die besonders ab dem Abend Regen bringen. In der Nacht verlagert sich der Regen Richtung Mitte. Viel wird aber nicht fallen. Meist sind es 1 bis 5 Liter pro Quadratmeter. Im Süden und Südosten bleibt es trocken. Heute reichen die Höchstwerte von 16 Grad im Harz bis 25 Grad im Breisgau. In der Nacht fast überall zweistellige Werte. An der Nordsee zum Beispiel 14 Grad. Im Südosten hingegen deutlich kühler, 9 bis 6 Grad. Ja, und morgen haben wir dann keine sommerlichen Temperaturen, 16 bis 24 Grad. Dazu fällt von der Mitte bis in den Osten regional etwas Regen. Im Norden sind ein paar Schauer dabei, sonst aber auch trocken mit einem Wechsel aus Sonne und Wolken. Am Samstag im Norden viele Wolken und auch mal nass, im Süden trocken und oft sonnig. Am Sonntag für die meisten windig und wechselhaft mit Regen und Schauern. Zusammengefasst, heute im Süden oft Sonnenschein, im Nordwesten mehr Wolken und am Abend fällt dann Regen.
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0: Guten Abend, willkommen zu Tagesschau 24, dem Nachrichtensender der ARD. Verrückt, kreativ, eine neue Ära für den deutschen Fußball, so betitelt die internationale Presse die erste Kadernominierung des neuen DFB-Cheftrainers Jürgen Klopp. Heute hat er mitgeteilt, welche Spieler er zu den Nations League-Spielen ab Ende September mitnehmen will. Zuletzt hatte das Team sportlich eher enttäuscht. Umso größer ist die Hoffnung, dass Klopp mit seinem Ansatz erfolgreich ist.
1: Den ersten Auftrag hat er erfüllt. Jürgen Klopp verbreitet Zuversicht. Er will etwas bewegen, nach vorne schauen. Seine Philosophie lautet, das Glas ist nie halb leer, sondern immer halb voll.
2: Die Kaderzusammenstellung ist so ein bisschen wie die generelle Situation in Deutschland. Nicht gucken, ich habe nicht geguckt, was wir nicht haben, sondern ich habe geguckt, was wir haben. Von der anderen Seite. Ich möchte jetzt nicht sagen, dass die Probleme in Deutschland so gelöst werden können, aber ab und zu mal drauf zu gucken, was wir eigentlich Gutes haben, wäre vielleicht auch für manche Leute durchaus herangehensweise.
1: Knapp drei Monate nach dem WM-Aus ist viel Bewegung in den DFB-Kader gekommen. Der neue Bundestrainer hat ein XXL-Aufgebot zusammengestellt. 44 Spieler für 4 Länderspiele, das hat es so noch nie gegeben.
2: Wir haben keine A- oder B-Mannschaft gemacht, im Sinne von, dass wir glauben, dass gegen diesen Gegner die Mannschaft gewinnen kann. Wir wollen, und das ist ja, denke ich, im Fußball normal, alle 4 Spiele gewinnen.
1: Marc-André Ter Stegen geht im Tor als Nummer 1 in die Ära Klopp. Kapitän bleibt Joshua Kimmich, der künftig aber im Mittelfeld agieren soll. Die Kaderpräsentation wird nebenbei sogar zum Debütantenball. 11 Akteure wurden noch nie eingeladen. Insgesamt 16 haben bislang kein A-Länderspiel für Deutschland absolviert. Zudem setzt Klopp voll auf die Devise Schwarz-Rot-Gold.
2: Ich würde mir oder uns gerne die Fahne zurückholen, wenn ich ganz ehrlich bin. Ich möchte, dass, wenn man sie schwingt, dass niemand denkt, was ist mit dir nicht in Ordnung, sondern dass man einfach nur das Gefühl hat, ja, du bist happy und verstehst, dass du Glück hattest, dass du in diesem wundervollen Land geboren, aufgewachsen, zugezogen und wie auch immer, dass du hier lebst.
1: Positiven Patriotismus nennt es Klopp, den er gerne auf und abseits des Platzes sehen möchte.
0: Hohe Erwartungen also an den neuen Bundestrainer Jürgen Klopp. Zugeschaltet ist mir jetzt der Sportpsychologe Dr. Christian Reinhardt. Guten Abend, Herr Reinhardt.
3: Einen schönen guten Abend.
0: Wie hält man das denn aus, wenn ganz Fußball Deutschland auf den neuen, der so ein bisschen auch als Heilsbringer gilt, nun schaut?
3: Und ich glaube, dass Jürgen Klopp so ein bisschen dafür gemacht ist. Und der hat ja heute auch gesagt, sein bisheriger Fußballweg hat ihn darauf vorbereitet. Das heißt, ich glaube, es geht darum, wie geht man damit um. Und das kann er offensichtlich sehr, sehr gut. Ich glaube aber auch, dass dieses Wort des Heilsbringers, er versucht das ja, glaube ich, schon wieder so ein bisschen zu relativieren, so eine gewisse Gefahr birgt. Man sucht so den Menschen, der quasi über Nacht alle Probleme des deutschen Fußballs löst. Und ich glaube, Jürgen Klopp kann damit gut umgehen und kann auch sehr gut inspirieren und vorweggehen. Aber er sitzt im Endeffekt jetzt an der Spitze eines Systems. Und das System braucht mehr als Jürgen Klopp, um gut zu funktionieren.
0: Auf jeden Fall will Klopp den deutschen Fußball wieder nach vorne bringen. Wie sehr hilft ihm da denn sein Charakter und seine Persönlichkeit?
3: Ich glaube, das Thema ist, es gibt, glaube ich, gar nicht die perfekte Persönlichkeit. Aber ich glaube, es gibt Leute, und da gehört Jürgen Klopp dazu, der sehr, sehr gut weiß, wie er seine Persönlichkeit nutzen kann. Der sehr charismatisch ist, sehr emotional ist, sehr gut Leute mitnehmen kann, Identität schaffen kann für Mannschaften. Das hat er ja in der Vergangenheit ja auch sehr bewiesen. Und aktuell ist es ja auch so, wir haben ja so eine Art Euphorie für die Nationalmannschaft, auch wenn eigentlich gerade gar nichts Sportliches in dem Sinne passiert.
0: Macht das da eigentlich einen Unterschied, wie viele Spieler er da zu betreuen hat, wie viele da auch im Kader sind?
3: Also das ist eine sehr gute Frage sogar. Also der Auswahltrainerjob ist ja ein ganz anderer.

0: als der Vereinstrainerjob. Ein Auswahltrainer ist nicht ein Vereinstrainer mit nur weniger Trainingstagen, sondern er hat natürlich auch einen viel begrenzteren Zugriff auf seine Spieler, eigentlich so einen täglichen Kontakt. Und umso mehr Spieler er hat, natürlich umso größer ist die Aufgabe. Und davon hat er ja heute auch gesprochen, dass er sich da quasi aushilft, indem er das viel auf die Schultern auch des Teams bringt. Ich finde aber diesen großen Kader eigentlich psychologisch ganz spannend, denn im Endeffekt hat Jürgen Klopp jetzt ja die Möglichkeit, auf der Basis der Spiele, die gemacht werden mit den Leuten vor Ort, viel fundiertere Entscheidungen zu treffen. Weil die Spieler jetzt ja auch wissen, ich spiele jetzt vor in einem Setting, das auch so mit dem Originalsetting sehr nahe kommt. Ne? Ich habe meinen Trainer an der Seite, den ich potenziell da hätte. Ich habe meine Kollegen an der Seite und die Bühne, auf der ich mich bewegen würde. Insofern, es macht, glaube ich, einen Unterschied, dass es mehr Spieler sind. Aber ich glaube, das ist exakt das, was Jürgen Klopp möchte.
1: Wenn man nun mal auf seine Erfolge schaut, erfolgreicher Vereinstrainer in Dortmund, in Liverpool, da hat er Großes geleistet. Das ist ja in so einem XXL-Kader mit 44 Spielern schon was anderes. Wie wird er da den Transfer vom Verein hin zur Nationalmannschaft denn bei den einzelnen Spielern hinbekommen?
0: Also ich glaube, dass das Hauptthema sein wird, wie entwickle ich ein Kommunikationsgerüst, eine Regelkommunikation mit den Spielern, wie kann ich mit denen im Austausch bleiben, wie kann ich sozusagen deren Entwicklung begleiten, auch wenn ich nicht vor Ort bin. Und aus meiner Sicht hat der Auswahltrainer ja auch so ein paar Möglichkeiten, die vielleicht ein Vereinstrainer nicht hat. Denn Jürgen Klopp kann zum Beispiel relativ unberührt vom Ergebnis des letzten Wochenendes auf eine Spielerentwicklung gucken. Und das sozusagen, auch wenn das vielleicht gerade mal ein bisschen durchhängt, im Gesamten beurteilen. Und dann muss man ja auch sagen, der Kader wird ja nicht ewig so groß bleiben. Also da wird es ja auch eine Entwicklung geben zu einer etwas spezielleren Zielgruppe. Und ich glaube, das, was Jürgen Klopp einfach gut kann, ist kommunizieren. Und Sie haben natürlich vollkommen recht, er hat andere Szenarien in der Vergangenheit. Er hatte aber auch bei Red Bull ja schon eine Rolle, die keine klassische Trainerrolle mehr war.
1: 16 Spieler haben aber keine Nationalmannschaftserfahrung bisher. Wie wird er das denn schaffen, diesen Spirit des Neuen, des Besonderen auf alle zu übertragen? Wir erinnern uns ja schon mal an das, was er mal gesagt hat, als er vorgestellt wurde. Da hat er gesagt, unter bestimmten Bedingungen ist er auch schnell wieder weg. Hat er da vielleicht schon ein bisschen vorgebaut?
0: Glaube nicht. Ich glaube, er hat nur versucht, eine Atmosphäre zu schaffen, in der man so aus dieser, wir kritisieren die Nationalmannschaft, Atmosphäre rauskommt und einfach zu sagen, lass uns das als ein gemeinsames Projekt anfassen. Er hat ja quasi das, was er mit der Mannschaft macht, eigentlich so ein bisschen mit Fußball Deutschland gemacht und gesagt, lass uns alle gemeinsam jetzt daran ziehen. Dann stelle ich mich gerne vor den Karren, aber ich brauche eben auch die Unterstützung und auf die von Ihnen angesprochenen Debütanten. Das ist ja eigentlich die beste Situation, die die überhaupt haben können. Dass also Jürgen Klopp jetzt nicht eine Entscheidung treffen muss auf der Basis von Spielen oder Teilen von Spielen, die er vielleicht sieht, sondern dass die Leute eine Möglichkeit haben, sich zu präsentieren auf der Bühne, die ja so nah an der Realität ist, wie es irgendwie nur geht. Ich glaube, das ist was, glaube ich, ganz viel Euphorie erzeugen wird bei den Leuten. Das ist ja eigentlich eine fantastische Möglichkeit. Und Jürgen Klopp hat es ja auch heute erzählt. Der eine oder andere hat sich am Telefon extrem gefreut. Oder muss sehr stark lachen über den Anruf. Also ich glaube, dass da viel Euphorie entstehen wird.
1: Also viel Euphorie, aber was passiert, wenn es bei den ersten Spielen nicht so läuft, wie alle hoffen?
0: Ich glaube, das ist sogar was er heute schon so ein bisschen angedeutet hat, dass er den Erfolg nicht messen will, ob das nächste Spiel gewonnen wird und so weiter, sondern ob wir es schaffen, einen validen Kader aufzustellen, der sich auf den höchsten Ebenen messen kann. Und dann insofern, glaube ich, relativiert er so ein bisschen diesen Aktienkurs, den wir manchmal sehen bei Fußballvereinen oder Trainern, der quasi mit jedem Spiel steht oder fällt, sondern er hat klar gesagt, das ist ein langfristiges Projekt. Und insofern werden da mit Sicherheit auch Lernerfahrungen reinkommen, also sprich Niederlagen oder Spiele, die nicht so besonders toll sind. Ich glaube aber, und das ist der Unterschied zu dem, was wir aus meiner Sicht vorher hatten, die Leute wollten so sehr Jürgen Klopp auf dieser Position haben und wollen das immer noch, dass diese Niederlagen ganz, ganz anders wahrgenommen werden, als sie das vielleicht in früheren Zeiten getan hätten.
1: Das war der Sportpsychologe Dr. Christian Reinhardt. Herzlichen Dank für diese Einordnung.
0: Vielen Dank für die Einladung.
1: Und über Klopps ersten Kader als Bundestrainer hat mein Kollege Ralf Baudach mit Holger Dahl, unserem Sportreporter von der Tagesschau, gesprochen. Zuerst ging es darum, was es mit der Kappe von Jürgen Klopp auf sich hatte.
2: Ja, also es war eine Kappe, auf der auf den Zeichen des Ausrüsters unten drunter stand, einer von 83 Millionen. Damit will Klopp natürlich deutlich machen, dass er da derjenige ist, der für Fußball Deutschland arbeitet und dass es ihm ein Anliegen ist, irgendwie alle mitzunehmen. Und das war so auch der Spirit und die Energie aus dieser Pressekonferenz.
3: Und dann hat er ja 44 von 83 Millionen genannt, nämlich die Namen in den beiden Kadern, muss man ja sagen. Welche Namen sind denn die größten Überraschungen?
2: Ja, wir haben ja Bambassé Comté gerade schon gehört, der sicher eine Überraschung ist. Da hat Jürgen Klopp gesagt, den habe er angerufen. Und als er nur seinen Namen genannt habe, hat der Mittelfeldspieler aus Hoffenheim erst mal 2 Minuten gelacht. Also da sieht man, wie überrascht und begeistert vielleicht auch der ein oder andere Spieler gewesen ist. Mika Bauer würde mir einfallen, der in Glasgow Fußball spielt und den sicher auch viele deutsche Fußballfans gar nicht so auf dem Zettel haben, der ein sehr kreativer Mittelfeldspieler ist. Und ja, von dieser Sorte sind in diesem XXL-Kader 44 Spieler, sind es ja, die Jürgen Klopp jetzt in 2 Rutschen und 2 Serien sozusagen da einberufen hat und aufgestellt hat. Das ist schon der eine oder andere, der viele überraschen wird.
3: Es ist ja auch ein Spieler des Aufsteigers SV Elversberg dabei, Felix Keidel. Was hat das denn für Reaktionen ausgelöst?
2: Ja, das ist natürlich noch mal so ein Überraschungskandidat. SV Elversberg ist gerade sehr frisch in die Bundesliga aufgestiegen. Das heißt also, da ist noch nicht so viel Erfahrung mit dabei. Das ist ein Defensivspieler, der wirklich sehr viel mitbringt, auch eine Menge Tempo. Und ja, also Klopp hat es ja vorher gesagt, dass sich manch Fußballspieler, der für Deutschland spielen kann, wundern wird, wenn er sich plötzlich im Kader der deutschen Fußballnationalmannschaft wiederfindet. Und die SV Elversberg ist so gut in die Saison gekommen. Und es geht eben auch um Form und Perspektive, dass das sicher auch ein Signal gewesen ist, von Jürgen Klopp zu sagen, seht her, es kann wirklich jeder schaffen. Und mal gucken, vielleicht überrascht er uns ja alle und steht vor einer großen internationalen Karriere.
3: Na, als Torwart erhält ja Marc-André Ter Stegen wieder eine Chance. Wie hat denn der Bundestrainer seine Entscheidung für ihn begründet?
2: Ja, das ist natürlich schon auch eine komplizierte Entscheidung, denn ich glaube, viele Fußballfans werden sagen, Oliver Baumann hätte eigentlich bei der Fußballweltmeisterschaft im Sommer schon im Tor stehen sollen und haben dann auch vorher schon eingeschätzt, dass der Schritt zu Manuel Neuer vielleicht nicht ganz richtig war von Klopp-Vorgänger Julian Nagelsmann. Und jetzt hat er sich so geäußert, dass er einfach gesagt hat, Marc-André Ter Stegen ist ein super Torwart, das ist unbestritten. Der stand jetzt bei der Weltmeisterschaft nicht zur Verfügung, weil er wirklich auch aus einer längeren Verletzung kam, ist jetzt zu Ajax Amsterdam gewechselt, spielt da sehr gut. Und er hat sich eben auf einen erfahrenen Torhüter festlegen wollen. Und dann hat er abgewogen. Und dann kommt er eben zum Schluss, dass Marc-André Ter Stegen da die Nase vorhat gegenüber Oliver Baumann. Ich kann das nachvollziehen.
3: Nach den ersten beiden Länderspielen, die jetzt folgen, wird der Kader dann fast vollständig ausgetauscht. Was verspricht sich denn der Bundestrainer von dem Konzept?
2: Das ist ja gerade eine besondere Situation im europäischen Fußball und im Weltfußball. Normalerweise haben wir im Herbst 2 Länderspielpausen, meistens mit 2 Spielen. Jetzt hat man den Kalender verändert und hat jetzt in 2,5 Wochen 4 Spiele für die deutsche Fußballnationalmannschaft. Und da Jürgen Klopp eben sehr viele Spieler sehen möchte, sehr viele neue Spieler sehen möchte, hat er sich dafür entschieden, 2 Kader aufzustellen. Das ist jetzt gar nicht so groß unterschiedlich im Vergleich zu sonst. Es ist halt eben nur dieses eine Länderspielfenster und er tauscht sozusagen die Hälfte dann aus und bringt eine neue Hälfte.
3: Und wie sieht dann der weitere Fahrplan der Nationalmannschaft aus, vielleicht auch über dieses Länderspielfenster hinaus?
2: Ja, also erstmal ist natürlich die Nations League jetzt das große Thema. Da haben wir genau heute in einer Woche das Auftaktspiel gegen die Niederlande. Danach gibt es ein Heimspiel gegen Griechenland. Wenn man doch mal genau auf den Kader drauf guckt oder auf die Kader drauf guckt, stellt man fest, dass Spieler wie Schlotterbeck und Kimmich eher in der ersten Hälfte aktiv sein werden. Das heißt also, das schätzt Jürgen Klopp vielleicht als etwas schwierigere Aufgabe ein. Danach geht es dann nochmal gegen Serbien und gegen Griechenland. Und da ist es dann vielleicht eher die etwas talentiertere Hälfte, so will ich es mal formulieren. Ja, und dann ist das Ziel natürlich in der Nations League nicht ganz schlecht abzuschneiden. Klopp hat nochmal gesagt, dass er sich eigentlich unabhängig machen möchte von Ergebnisfußball, dass niemand damit rechnen soll, dass es sofort viel besser wird. Aber es soll halt viel engagierter sein. Alle sollen ihr Herz auf den Platz lassen und dann sei er schon zufrieden. Am Ende wird aber natürlich auch er an Erfolgen gemessen. Und wenn es in der Nations League dann vielleicht sogar ins Finalturnier geht, die anderen Mannschaften sind ja zum Teil wie die Niederlande auch im Umbruch, dann wäre das natürlich ein riesiger Erfolg, sollte aber niemand erwarten.
3: Abschließend die Frage, was meinst du denn, hat Klopp Aufbruchsstimmung erzeugen können?
2: Ja, das kann er ja wie kein Zweiter. Ich glaube, dass das auch ein Grund dafür gewesen ist, dass man Jürgen Klopp als neuen Bundestrainer verpflichtet hat. Er bringt eine ganz besondere Energie mit. Man muss auch mal ein bisschen aufpassen. Es gab ja durchaus Kritik, dass sich der Deutsche Fußballbund sehr abhängig macht von Jürgen Klopp, der ein ganzes Team um sich herum mitbringt, auch seinen Berater Marc Koseke jetzt beim DFB mit einbaut. Also es birgt auch eine kleine Gefahr, aber ich fand, dass die Pressekonferenz heute schon auch eine Menge Energie ausgestrahlt hat. Und das ist genau das, was der deutsche Fußball nach diesem ja schon sehr enttäuschenden Verlauf bei der Fußballweltmeisterschaft braucht.
3: Aus Frankfurt am Main war das Holger Dahl. Vielen Dank.
1: Guten Abend, hier ist die Tagesschau in 100 Sekunden. Fußball-Bundestrainer Klopp beruft seinen ersten Nationalmannschaftskader. Mit 44 Spielern ist es der größte bislang. Nominiert sind unter anderem 16 WM-Fahrer sowie 16 Spieler ohne Länderspieleinsatz, wie Felix Keidel vom Bundesliga-Aufsteiger SV Elversberg. Einige erfahrene Spieler wie Dennis Undorf oder Leroy Sané sind nicht dabei. EU-Kommission will Social-Media-Verbot für Minderjährige. Soziale Netzwerke sollen demnach erst ab 13 Jahren und dann zunächst nur eingeschränkt erlaubt sein, erklärte Kommissionspräsidentin von der Leyen bei der Vorstellung des Gesetzentwurfs. Plattformen sollen ihr Angebot für unter 18-Jährige zudem so gestalten, dass sie keine suchtfördernden Funktionen enthalten. Opposition gewinnt Parlamentswahl in Schweden. Nach Angaben der Wahlbehörde errangen die vier Mitte-Links-Parteien eine knappe Mehrheit von 176 der 349 Sitze. Stärkste Kraft wurden die Sozialdemokraten um Spitzenkandidatin Andersson. Der bisherige konservative Ministerpräsident Kristersson reichte seinen Rücktritt ein. Linkspartei in Berlin verteidigt Pläne für Enteignung von Immobilienkonzernen. In einer TV-Diskussion zur Abgeordnetenhauswahl am Sonntag sagte Spitzenkandidatin Ehralp, rund 220.000 Wohnungen sollten vergesellschaftet werden. CDU, SPD und AfD lehnen das ab. Auch in Mecklenburg-Vorpommern wird gewählt. Im TV-Duell von SPD-Spitzenkandidatin Schwesig und ihrem Herausforderer Holm von der AfD ging es vor allem um Migrations- und Wirtschaftspolitik. Weiteres Todesopfer durch Malaria in Frankfurt. Nach Angaben der Stadt starb eine von zwei infizierten Personen aus dem Stadtteil Schwanheim in der Nähe des Flughafens. Sie hatten demnach zuvor kein Malaria-Gebiet bereist und auch nicht am Airport gearbeitet. Im Sommer waren bereits zwei Mitarbeiter des Flughafenbetreibers Fraport an der durch Mücken übertragenen Krankheit gestorben. Das Wetter morgen leicht wechselhaft, im Norden windig und mehr Wolken als Sonne. Dazu gibt es regional Schauer. Trocken bleibt es südlich der Donau. Höchstwerte von 15 bis 24 Grad. In Berlin neigt sich der Wahlkampf um das Abgeordnetenhaus langsam dem Ende zu. Gestern Abend haben sich die Spitzenkandidatinnen und Kandidaten noch ein TV-Duell geliefert. Vor allem das Thema Wohnen stand wieder einmal im Mittelpunkt. In den letzten Umfragen liegt die Linkspartei knapp vor der CDU. Vor der Wahl am Sonntag werben alle Parteien in der Hauptstadt noch mal um Stimmen.
4: Zum Wahlkampfabschluss hat die AfD extra einen Platz am Stadtrand gewählt im Ostteil Berlins. Hier ist sie stark. Die Themen: innere Sicherheit, Aufnahmestopp für Asylbewerber, Wohnungsvergabe vorrangig für Berliner, erreichen aber in der Hauptstadt weniger Menschen als in den ostdeutschen Flächenländern.
5: In den Großstädten wissen wir, dass da eher ein linkes Milieu auch sehr stark ist. Das ist ja nicht nur in Berlin so, das ist auch in anderen Großstädten so. Aber nichtsdestotrotz können wir unsere Hauptstadt nicht aufgeben, wollen wir nicht aufgeben.
4: Die Linke kann letzten Umfragen zufolge auf einen Wahlsieg hoffen. Sie führt knapp vor der CDU. Ihr Motto, Berlin bezahlbar machen, kommt offenbar bei vielen, vor allem jungen Wählern an. In erster Linie geht es dabei um das Thema Wohnen.
6: Das ist die größte soziale Frage unserer Stadt und die müssen wir sofort angehen, indem wir einen Mietendeckel bei den landeseigenen Wohnungsunternehmen einführen. Und zum Regulieren gehört für mich eben auch die Vergesellschaftung.
4: CDU-Spitzenkandidat Stefan Evers ist erst spät in den Wahlkampf eingestiegen, nachdem der regierende Bürgermeister Kai Wegener zurückgezogen hatte. Evers wirbt für seine Partei als Kraft der Mitte, die als einzige die Extremen von links und rechts verhindern könne.
7: Gerade in so einer bunten, so wilden, so vielfältigen Stadt wie Berlin kann Freiheit nur funktionieren, funktionieren, wenn es, ich sag mal, einen Grundbestand an Regeln gibt, an Respekt, den wir voreinander wahren.
4: Die Grünen führen einen Wahlkampf für eine offene Gesellschaft, Klimaschutz in der Stadt und eine Verkehrswende.
8: Deshalb müssen wir sichere Radwege ausbauen. Wir müssen vor den Schulen Schulzonen bauen, wo gar keine Autos mehr fahren, damit die Kinder dort auch sicher sind und auch spielen können. Und wir müssen natürlich auch Bus und Bahn weiter ausbauen, damit die auch pünktlich kommen.
4: Die Grünen dürften Teil der nächsten Regierung sein, denn sowohl Linke als auch CDU können den Umfragen zufolge nur in einer Dreierkoalition regieren. Das gilt auch für die SPD, obwohl die auf ein historisch schlechtes Wahlergebnis zusteuert. Spitzenkandidat Steffen Krach ist zusätzlich belastet durch Ermittlungen der Staatsanwaltschaft Hannover wegen eines Anfangsverdachts der Vorteilsannahme. Er weist die Vorwürfe zurück, es gilt die Unschuldsvermutung. Möglicherweise könnte auch das BSW ins Abgeordnetenhaus gewählt werden, kommt aber als Koalitionspartner weder für CDU noch für Linke in Frage.
1: Und mein Kollege Ralf Baudach hat über dieses Thema mit unserem Berlin-Korrespondenten Markus Reher gesprochen und er hat ihn gefragt, wie der Wahlkampf in der deutschen Hauptstadt bisher verläuft.
9: Ja, wir haben es so ein bisschen gehört gerade im Beitrag. Überraschend spannend. Bis zuletzt drei Parteien liegen ja noch recht nah beieinander. Die CDU, die Linkspartei und die AfD. Letztere mit 18%. Klar ist bisher nur, Berlin wird auf jeden Fall einen neuen regierenden Bürgermeister bekommen. Denn Kai Wegner, der amtierende regierende Bürgermeister von der CDU, der tritt nicht wieder an als Kandidat. Die Kritik an ihm war zu laut geworden, zu laut. Die Kritik an seinem Krisenmanagement während des großen Stromausfalls Anfang des Jahres. Da hatte er die Öffentlichkeit zu spät und falsch darüber informiert, was er am ersten Tag dieses Stromausfalls eigentlich gemacht habe. Er hatte wohl noch Tennis gespielt, während die Krise anfing, ihren Lauf nahm. Das hat er zu spät bekannt gegeben und vor 2 Monaten ungefähr, da hat er die Reißleine gezogen, seine Kandidatur zurückgezogen.
3: Wenn wir auf den Wahlkampf schauen, welche Themen lagen denn den Berlinerinnen und Berlinern besonders am Herzen? Und worauf haben sich die Parteienvertreterinnen und Vertreter im Wahlkampf dann konzentriert?
9: Ja, ganz offensichtlich, das zeigen Umfragen, war das Thema, das den Wahlkampf bestimmt hat, das Thema Wohnen und Mieten. Und vor allem die Linkspartei hat es im Wahlkampf geschafft, dieses Thema für sich zu beackern und zu einem emotional aufgeladenen Gerechtigkeitsthema zu machen. Die CDU, deren Spitzenkandidat Stefan Evers, amtierender Finanzsenator, der wirbt für seine Partei als Partei der Mitte, die einzige Kraft sei, wir haben es gehört, die Extreme, so sagt er, von links und rechts verhindern könne. Die Grünen machen, wir haben es gehört, klassischen grünen Wahlkampf. Mehr Klimaschutz in der Stadt, mehr verkehrsberuhigte Gebiete, mehr Radverkehr, mehr ÖPNV. Und die SPD, die hat das Problem, dass sie auf ein historisch schlechtes, möglicherweise historisch schlechtes Wahlergebnis schaut. Sie liegt aktuell bei etwa 12%. Hinzu kommt, dass der Spitzenkandidat Steffen Krach, wir haben es gehört, gegen ihn laufen Ermittlungen der Staatsanwaltschaft Hannover. Er weist das alles zurück. Er sagt, das stimme alles nicht. Er könne das belegen. Und trotzdem muss man davon ausgehen, dass diese Ermittlungen so kurz vor dem Wahltag das Wahlergebnis der SPD hier in Berlin nicht unbedingt beflügeln werden.
3: Es gibt ja drei Parteien, die in Umfragen derzeit an der 20%-Marke liegen. Du hast es genannt, die CDU, die Linke und die AfD. Was bedeutet das denn für mögliche Koalitionsoptionen?
9: Ja, Umfragen zufolge sieht es so aus, dass sowohl die CDU als auch die im Moment vorne liegende Linkspartei angewiesen wären auf einen dritten Koalitionspartner. Da kämen die Grünen ins Spiel, da käme die SPD ins Spiel. In einer Zweierkoalition geht es wohl nicht mit der AfD. Das zeigen die Aussagen, die wir hier gehört haben von den Spitzenkandidatinnen und Kandidaten von den Parteien in den letzten Tagen und Wochen. Mit der AfD will niemand der anderen Parteien regieren. Das Gleiche gilt für das BSW, das es knapp ins Abgeordnetenhaus schaffen könnte.
3: Wenn man den Umfragen Glauben schenkt, könnte die AfD ihr Ergebnis im Vergleich zur vergangenen Wahl verdoppeln. Mit welchem Selbstbewusstsein präsentieren sich denn die AfD-Parteivertreterinnen und Vertreter in Berlin?
9: Ja, die AfD, vor allem die Spitzenkandidatin Christine Brinker, die geht recht selbstbewusst in diesen Wahlkampf. Sie gibt sich dabei bewusst moderat, würde ich sagen, zumindest in ihrem Auftreten. Die Themen sind recht klassische AfD-Themen, innere Sicherheit, Aufnahmestopp für Asylbewerber. Das Thema Wohnen, interessanterweise, hat sie sich auch zum Thema gemacht. Da setzen sie vorrangig darauf, dass Menschen, die schon sehr lange in Berlin leben, zuerst Wohnraum, vor allem landeseigenen Wohnraum, bekommen sollen. Wohnungen sind keine Asylbewerberheime. Das war ein Slogan der AfD hier im Wahlkampf in Berlin. Wie gesagt, man gibt sich bewusst siegessicher. Man gibt sogar das Ziel aus, stärkste Kraft werden zu wollen. Allerdings, ich hatte es ja gesagt, mit der AfD will so recht niemand regieren hier in Berlin. Das heißt, die AfD ist eine Partei ohne Machtoptionen.
3: Aus Berlin war das zur Abgeordnetenhauswahl. Markus Reher, vielen Dank.
1: In Mecklenburg-Vorpommern liefern sich SPD und AfD laut Umfragen ein Kopf-an-Kopf-Rennen. Ministerpräsidentin Schwesig von der SPD sagte im Streitgespräch mit ihrem Herausforderer Holm, die AfD sei wirtschaftsfeindlich und würde Arbeitsplätze vernichten. Holm wies die Angriffe zurück und warf Schwesig Angstmache vor.
10: Rückenwind aus den eigenen Reihen für die Ministerpräsidentin vor dem TV-Duell, das letzte vor dem entscheidenden Wahlsonntag, gegen ihren politischen Hauptgegner Leif-Erik Holm. Schwesig startete früh mit einem persönlichen Angriff gegen AfD-Mitglieder, die zur Wahl antreten.
11: Und Herr Holm, Sie, Frau Schwesig, wie könnte Sie sind hier... Sie sind ja ein ehemaliger Radiomoderator und deswegen verstehen Sie es immer nett, drüber zu reden. Aber man muss hinter Ihre Kulissen schauen. Sie treten mit einem Bankräuber an, der eine Frau bedroht hat.
12: Jetzt kommt diese Geschichte
11: wieder. Sie treten
12: wieder
11: mit einem Abgeordneten an, der gepostet hat, Messer gegen mich. Das sind die Männer in Ihrer Truppe, die uns Frauen klein machen wollen, bedrohen wollen. Und das wird es mit mir nicht geben.
12: Das ist völliger Quatsch, den Sie hier wieder mal erzählen. Sie können den Menschen einfach immer nur Ängste bereiten. Ja, das ist das, was Sie tun, den ganzen Wahlkampf schon. Sie polarisieren, Sie schüren Ängste, Sie machen mit Angst Wahlkampf. Das, was Sie uns immer vorwerfen, machen Sie.
10: Beide Seiten warfen sich mehrfach vor, zu lügen. Teils lautstark wurden die Themen des Wahlkampfes diskutiert. Gesundheit, Bildung, Wirtschaft und das Kernthema der AfD, Migration.
12: Wir wollen natürlich Fachkräftezuwanderung ermöglichen, das ist keine Frage. Ja, ich habe viele Gespräche geführt.
11: Aber aus Ihrer Partei gibt es ganz andere Stimmen und das verunsichert Migranten, die hier leben.
12: Nein, Frau Schlichter, wir haben ein ganz klares Programm. Das unterscheidet zwischen illegaler Einwanderung, die dringend gestoppt werden muss, weil sie unserem Land schadet in vielfältiger Hinsicht. Auf der anderen Seite
13: ziemlich stark
12: wollen wir wohldosierte Fachkräftezuwanderung ermöglichen.
11: Aber Herr Holm, wenn Sie die Frage kriegen, wie nimmt man Menschen, die hier genauso leben und arbeiten wie wir,
12: ja,
11: die Angst, dass sie nicht beschimpft werden, haben Sie keine Antwort. Ihre einzige Antwort ist wieder Abschiebung.
12: Nein.
10: Am Ende haben sich die Kontrahenten nichts geschenkt und die Redeanteile waren nahezu ausgeglichen. Fazit nach einer Stunde: Einen klaren Gewinner des Duells gab es nicht.
1: Die EU-Kommission will Kinder im Internet besser schützen. Keine sozialen Medien unter 13 Jahren, kein eigenes persönliches Konto unter 15 Jahren. Das sieht der Gesetzesvorschlag vor, der sogenannte EU Kids Act. Plattformen sollen zudem nachweisen müssen, dass ihre Angebote sicher für Minderjährige gestaltet sind. Was sagen Schülerinnen und Schüler zu den Plänen der EU-Kommission? Hier einige Antworten.
14: Einfach nur Finger heben, okay? Wer von euch hat ein Handy? Ein Smartphone? Wer von euch hat TikTok?
15: Alle Hände gehen hoch, bei diesen Zehntklässlern in Köln-Kalk. Ihr Handykonsum, vor allem Social Media, ist für die Jugendlichen hier ein Riesenthema.
16: Also ich bin schon täglich so 8 Stunden auf mein Handy und das macht schon sehr süchtig.
17: Aber ich habe selber realisiert, dass es auch nicht gut für mich ist. Und manchmal habe ich auch diese Phasen, wo ich TikTok lösche und versuche, aber ich komme halt immer wieder zu TikTok. Es ist wie eine Sucht.
16: Ich merke schon, dass es sehr viel an mir ändert. Zum Beispiel die Konzentration, weil man ja daran gewöhnt ist, halt kurze Sachen anzuschauen. Dann länger an etwas dran zu arbeiten, ist dann nicht so leicht, weil es einen ablenkt.
15: Lehrer Numan Sarac sagt, Social Media richtet bei seinen Schülerinnen und Schülern großen Schaden an.
18: Ich leite auch das Theaterprojekt an unserer Schule und es ist definitiv schwieriger für Schülerinnen und Schüler geworden, Texte auswendig zu lernen. In den letzten Jahren ist es viel schwieriger geworden. Vor 10 Jahren hatten wir die Probleme nicht so.
15: In der heutigen Unterrichtsstunde diskutieren die Schülerinnen und Schüler, ob und wie der Staat soziale Medien regulieren soll. In den USA hat sich der Meta-Konzern, zu dem unter anderem Facebook und Instagram gehören, bereits dazu verpflichtet, Beschränkungen einzuführen.
14: Dazu gehören unter anderem: Jugendliche sollen standardmäßig höchstens 2 Stunden täglich die Plattform nutzen können. Zwischen 0 und 6 Uhr soll die Nutzung eingeschränkt werden.
15: Staatliche Regeln gegen die Social-Media-Sucht. Die Schülerinnen und Schüler sind skeptisch.
13: Weil die Jugendlichen eigentlich alt genug sind, ihre Entscheidungen selbst zu treffen. Und ich denke, sie würden sich dadurch etwas mehr überwacht fühlen.
17: Wenn jetzt immer der Staat oder Eltern von Jugendlichen die Verantwortung wegnehmen würden, dann würden doch die Jugendlichen niemals selber lernen, selber Verantwortung zu übernehmen.
16: Und 2 Stunden am Tag wäre halt zu wenig. Aber es halt irgendwie zu begrenzen, wie zum Beispiel nachts von der bis der Uhrzeit nicht mehr oder während der Schulzeit nur das und das erlaubt und das nicht, ist halt schon mal eine Sache, die man tun könnte.
15: Am Ende der Schulstunde wird abgestimmt. Unter anderem über das Zeitlimit.
14: 2 Stunden täglich. Wer wäre dafür? Finger hoch.
15: Niemand, nur der Lehrer.
14: Okay, interessant.
15: Bei anderen Regulierungsvorschlägen, etwa der Social-Media-Sperre in der Nacht, gibt es immerhin ein bisschen Zustimmung von den Schülerinnen und Schülern in Köln-Kalk.
1: Und mein Kollege Ralf Baudach hat mit der Leiterin des ARD-Studios Brüssel über das Thema gesprochen und er hat Tina Hassel gefragt, wie der Vorschlag der Kommission ausgeschaltet ist.
19: Ja, jetzt wird er erstmal so ausgestaltet werden, dass das Europaparlament und der Rat darüber diskutieren und möglicherweise auch noch mal was verändern. Das soll jetzt sehr schnell gehen, circa ein Jahr, also Fast-Track-Verfahren. Wenn dieser Kids Act in Kraft tritt, dann müssen die Social-Media-Plattformen innerhalb von 6 Monaten an die Kommission berichten, wie sie die ganzen Sicherheitsvorgaben denn umsetzen wollen. Es gibt eine lange Liste für die Plattformen von Dingen, die jetzt nicht mehr erlaubt sind. Zum Beispiel süchtig machende Algorithmen müssen abgestellt werden. Es dürfen auch keine Push-Mitteilungen an Kinder mehr in der Nacht geschickt werden. Und wenn diese Plattformen das nicht tun, dann wird die Kommission ein Verfahren eröffnen. Das muss auch sehr schnell gehen, 90 Tage, dann wird das beendet. Und wer dann nicht mitmacht, der darf keine neuen Accounts mehr in Europa eröffnen. Also insofern ist da jetzt wirklich auch Schwung hinter.
3: Ja, da sind in der Rede Unternehmen wie Meta, Alphabet, ByteDance oder OpenAI, die werden so unter Druck gesetzt, sollen so unter Druck gesetzt werden. Gibt es weitere Hebel, die die EU, die Kommission sich vorstellt, um eben diesen Vorschlag auch Realität werden zu lassen?
19: Das Neue an diesem neuen Schutzprogramm, diesem Kids Act, und das hat Ursula von der Leyen heute bei der Pressekonferenz auch betont, ist, dass die Kommission die Beweislast umdreht. Das heißt, jetzt müssen eben die großen Social-Media-Plattformen zunächst einmal beweisen, dass sie sich an die EU-Vorgaben halten, dass sie eben all das nicht machen, keine süchtigen Algorithmen haben, und zwar bevor sie überhaupt Jugendliche erreichen dürfen über ihre Plattform. Das ist wirklich neu. Bis jetzt ist man ja denen hinterhergelaufen und hat im Grunde geschaut, dass sie umsetzen. Jetzt dürfen sie gar nicht mehr hier neue Accounts öffnen. Und was auch noch mal wichtig ist, und das hatten wir ja gerade in dem Stück auch gehört, es gibt nicht die eine harte Altersgrenze, sondern eben eine gestaffelte. Und das findet man deshalb wichtig, dass eben Jugendliche schrittweise an die Gefahren herangeführt werden und damit eben sehr wohl selber mehr Verantwortung übernehmen sollen.
3: Soweit. Vielen Dank an Tina Hassel.
1: Kanada und die Europäische Union wollen enger zusammenarbeiten. Dafür könnte Kanada assoziiertes Mitglied der EU werden, so hat es Kommissionspräsidentin von der Leyen vorgeschlagen. Kanadas Premier Carney unterstrich vor dem Europäischen Parlament in Straßburg die gemeinsamen Werte der EU und Kanadas. Gemeinsam sei man widerstandsfähiger. Die Beziehung sei keine Schönwetterpartnerschaft.
20: Äußerst herzlich und sogar im Eishockey-Trikot wird der kanadische Premierminister Carney vor seiner Rede im Europäischen Parlament begrüßt. Dann sagt er, seine Regierung befürworte den Plan, Kanada stärker an die EU zu binden und ist offen für die Idee einer EU-Sondermitgliedschaft. Man stehe für gemeinsame Werte und könne zusammen die jeweiligen Schwächen ausgleichen.
21: Closing these gaps,
20: Diese Lücken zu schließen, ist allein nicht möglich. Aber gemeinsam ist es sehr wohl erreichbar. Kanada und Europa sind einzeln stark. Europa und Kanada gemeinsam sind stärker. Schon gestern war das politische Oberhaupt Kanadas in Straßburg angekommen. Hier hatte EU-Kommissionspräsidentin von der Leyen vorgeschlagen, Kanada zum ersten assoziierten Mitglied der EU zu machen. Diese angestrebte Partnerschaft richte sich nicht gegen andere, sondern diene der gemeinsamen Stärke, so von der Leyen. Direkt an Carney gewandt sagte sie, lieber Mark, wir müssen dringend unsere Partnerschaft neu gestalten. Wir diskutieren schon länger ein Format der Staats- und Regierungschefs, das die Sicherheit unseres Kontinents im Blick hat und an dem Partner wie Kanada, die Ukraine, Großbritannien, Norwegen und andere beteiligt sind. Angesichts der gegenwärtigen Risiken ist dies jetzt noch dringlicher. Deshalb werden wir unsere Ideen für einen europäischen Sicherheitsrat vorstellen. Kanada könnte mit der EU stärker zusammenarbeiten beim Handel, künstlicher Intelligenz, Klimapolitik und gemeinsamen Rüstungsprojekten. Zudem will Kanada Mitglied der europäischen Eingreiftruppe JEF werden. Eine Militärkoalition zwischen Großbritannien und 10 europäischen NATO-Staaten. Quasi eine NATO-Light ohne die USA. Der US-Präsident bezeichnet diese Pläne als lächerlich und droht mit wirtschaftlichen Konsequenzen. Wenn sie das tun und ich es auch nur im geringsten als feindseligen Akt betrachte, werde ich sehr hohe Zölle verhängen oder den Handel mit Europa einstellen. Konkreter könnten die Pläne der Partnerschaft zwischen der EU und Kanada Ende Oktober werden. Dann soll ein gemeinsamer Gipfel stattfinden.
1: Und auch darüber hat mein Kollege Ralf Badauch mit Tina Hassel gesprochen und sie gefragt, welche Worte der kanadische Premier heute fand.
19: Na, er hatte ja vorher den Begriff Bündnis, Partnerschaft für die Zukunft benutzt. Er wurde dann bei der Pressekonferenz gefragt, wie er denn diesen Begriff fände. Und er hat gesagt, das sei nicht an ihm, sondern an der EU und an der Kommission zu definieren, wie man das Kind denn jetzt nennen würde. Es ginge aber um Inhalte und das sei viel wichtiger. Und er hat eben noch mal ganz klar gemacht, die EU sei stark, Kanada sei stark, aber gemeinsam sei man eben so viel stärker. Er hat auch das Bild benutzt von einem heftigen Sturm und der würde wehen und wenn ein einzelner Baum da stände, würde der umgerissen. Wenn es ein ganzer Wald wäre, dann würde der aber trotzen. Also er hat im Grunde so gesagt, nennt das Ding wie immer ihr das wollt, aber Hauptsache die Inhalte stimmen.
3: Wie kam denn seine Rede in Straßburg an?
19: Bei denen, die eben für eine enge Verbindung mit Kanada sind, sehr gut. Da gab es ja, wie gesagt, Thierry Reinke, die grüne Fraktionsvorsitzende sogar im Kanada-Shirt. Alle haben geklatscht. Aber viele Plätze der Fraktionen rechts von der politischen Mitte, die eben Kritik an Trump nicht gerne sehen, da sind durchaus die Plätze leer geblieben.
3: Ja, US-Präsident Trump hat ja bereits mit Drohungen gegen die EU reagiert, höhere Zölle oder gar einen Handelsstopp. Inwiefern hat das dann die Stimmung in Straßburg unter den Anwesenden beeinflusst?
19: Nun, der kanadische Premier war so deutlich, wie er das immer ist. Er hat gesagt, Kanada verbitte sich jegliche Einmischung in seine Handelspartnerschaften. Man lasse sich nicht von irgendjemand vorschreiben, mit wem man Abkommen abschließen werde. Die Kommission war da etwas sanfter im Ton. Die hatte gestern ja schon gesagt, Kommissionspräsidentin von der Leyen, das sei ein Bündnis, das sich gegen niemand richtet, das niemanden ausschließt, sondern dass einfach zwei Partner, die die Welt ähnlich sehen, noch enger zusammenbringt. Und beide, Carney und die Stimmen, die wir heute hier im Europaparlament gehört haben, haben betont, letztlich sei es auch in Trumps Interesse, wenn seine Partner sich gegenseitig noch stärken. Also starke Partner seien auch im Interesse von Trump. Und was wir hier auch an verschiedenen Stellen gehört haben, die haben gesagt, ja, hört mal genau hin, was Trump gesagt hat. Der hat ja gesagt, er drohe mit Zöllen, wenn er das feindselig empfinden würde. Und hier sagt man, das ist aber nicht feindselig gemeint, also insofern kühler Kopf und das erstmal weiter fortsetzen, was im Interesse der EU und Kanadas ist.
3: Aus Straßburg waren das Einordnungen von Tina Hassel. Vielen Dank.
1: Zeit für unser Update. Da schauen wir auf einige wichtige Themen des Tages zusammen mit meiner Kollegin Inka Blumensaat im Newsroom der Tagesschau. Inka, der neue Fußball-Bundestrainer Jürgen Klopp hat heute seinen XXL-Kader für die anstehenden Länderspiele in der Nations League nominiert und man kann auch sagen, seine Kader berufen, denn es wurden ja insgesamt 44 Spieler in zwei Gruppen berufen. Was steckt da dahinter?
0: Ja, eigentlich ist es so, dass im Herbst 2x2 Länderspiele in der Nations League stattfinden, so im September und Oktober. Das ist diesmal anders. Es gibt einfach 4 am Stück unter Jürgen Klopp. Die Belastung für die einzelnen Spieler bei 4 Spielen am Stück so mitten in der Saison für zu hoch halten würde, hat er sich gedacht, dann nominiere ich doch mal für die ersten beiden Spiele und dann einen zweiten Kader für die weiteren beiden Spiele dann. Es geht ja gegen die Niederlande in den Niederlanden, dann geht es gegen Griechenland zu Hause und dann kommen eben andere Spieler für die Spiele gegen Serbien und dann nochmal auswärts in Griechenland. Dazu will Jürgen Klopp natürlich aber die Spieler einfach auch kennenlernen. Also er nimmt sich einfach die Möglichkeit zu sagen, ich schaue mir so viele wie möglich an, ich will die erleben auf dem Trainingsplatz und natürlich auch im Spiel, deshalb auch ganz sicher. Und aus dem ersten Kader werden dann wahrscheinlich nur Schlotterbeck, Musiala und Gnabry, die waren alle angeschlagen oder auch länger verletzt, auch zum zweiten Kader gehören, weil die brauchen noch ein bisschen Spielpraxis.
1: 16 Spieler zählen aber dazu, die noch nie ein Länderspiel bestritten haben. Was sind neben dieser Tatsache die größten Überraschungen?
0: Ich weiß gar nicht, wo ich anfangen soll. Also, als ich den Namen Mika Bauer heute gelesen habe, der hat letzte Saison in Paderborn in der zweiten Liga gespielt, ist dann aufgestiegen mit Paderborn, aber erst zu Celtic Glasgow gewechselt. Also das könnte hier jetzt wirklich so eine, ich sag mal, Tellerwäscher-Millionärskarriere werden auf jeden Fall. Und dazu dann gibt es einen Freiburger Block mit 4 Spielern, auf die man jetzt auch nicht unbedingt gekommen wäre. Philipp Treut zum Beispiel ist dabei. Max Rosenfelser hat in dieser Saison bislang noch kaum gespielt. Also da wird Jürgen Klopp auf jeden Fall ganz spezielle Gedanken haben. Hennes Behrens, Abwehrspieler aus Augsburg, den kennen wirklich nur Experten. Und eine schöne Geschichte, die gibt es um Bambassé Konté von der TSG Hoffenheim. Der hat nun wirklich selbst gar nicht mit seiner Nominierung gerechnet. Wir hören mal, was Jürgen Klopp dazu gesagt hat.
21: Am längsten gelacht hat Bamba Konté. Der hat nur, habe ich nur Jürgen Klopp gesagt, hat 2 Minuten am Stück gelacht. Das war eine sehr tiefe Stimme.
22: Da ich den Anruf mal kriege.
21: Die waren schon
23: Gute dabei.
21: Mika Bauer, Felix Geidel waren schon, die habe ich auch sehr überrascht, sagen wir es mal so.
0: Ja, Nummer 1 soll Marc-André Ter Stegen sein. Der kehrt also ins Tor zurück. Oliver Baumann ist nicht nominiert worden. Der Torhüter von der TSG Hoffenheim, der ja fast die Nummer 1 bei der WM geworden wäre, bevor Manuel Neuer zurückkam. Leroy Sané fehlt im Kader, Dennis Undav auch. Also Klopp verzichtet so ein bisschen auf Erfahrung und ich würde sagen, der Blick, der geht ganz klar in die Zukunft.
1: Was ja nicht schlecht ist. Lass uns mal ins Ausland schauen. In einer Rede vor dem Europäischen Parlament hat Kanadas Premierminister Carney nun die Idee einer Art EU-Sondermitgliedschaft, die ja Ursula von der Leyen vorgeschlagen hat, begrüßt. Und das trotz der Drohungen von US-Präsident Trump. Was sind da Carneys Argumente?
0: Ja, er hat, so hat er es auch wortwörtlich gesagt, eine ganz klare Botschaft gesendet. Europa und Kanada sind jeweils für sich stark, gemeinsam aber sind wir noch stärker. Er hat dann auch gesagt, dass eine überwältigende Mehrheit der Kanadier und Kanadierinnen für eine Allianz, wie auch immer die jetzt genau ausgestaltet wird, mit der Europäischen Union sei. Es ginge darum, widerstandsfähiger zu werden. Es ginge aber auch darum, die eigene Souveränität zu beschützen, Freiheiten sich zu sichern, die Demokratie zu sichern. Das alles hat er gesagt, hat sehr, sehr viel Applaus für diese Rede bekommen und er hat dann auch gesagt, man könne mit der EU noch stärker zusammenarbeiten bei den Rohstoffen, Verteidigungsindustrie, KI, Handel, Bildung, Finanzdienstleistungen, also weite Felder, wo auch er sich ebenso wie die EU eine Zusammenarbeit erhofft.
1: Trump hat nun das Projekt ja als lächerlich bezeichnet. Er droht natürlich jetzt der EU mit neuen Zöllen und warnt auch Kanada. Wie hat Carney darauf reagiert?
0: Ja, also offiziell hat er gesagt, also ein Bündnis EU-Kanada, davon kann auch die USA profitieren, weil Kanada dann stärker wird. Ich glaube, dass man aber schon berücksichtigen muss, dass Carney dieses Bündnis mit der EU sicherlich auch anstrebt, weil es eben so viel Ärger gibt mit Trump, diese Zölle und dann Gegenzölle. Dadurch ist Kanada auch unter Druck und ich glaube, Kanada braucht einen starken Partner auch gegen die USA. Und ich finde, dass man eine Aussage Carneys auch so ein bisschen als Ansage an Trump verstehen kann.
24: Wir lassen uns von niemandem sagen, welche Sprache wir sprechen sollen. Niemand diktiert uns unsere Kultur oder mit wem wir Abkommen abschließen.
0: Ja, deutliche Worte von Kanadas Premierminister.
1: Und dann lassen Sie noch mal ins Inland schauen. Gestern war ja nun bekannt geworden, dass sich zwei Menschen aus dem Frankfurter Stadtteil Schwanheim nahe des Flughafens mit Malaria infiziert haben. Und das ohne, dass sie eine Fernreise gemacht haben. Nun ist eine der Personen gestorben. Was weiß man dazu?
0: Ja, es gab heute eine Pressekonferenz des Gesundheitsamtes und die Behörde, die geht davon aus, dass die beiden Menschen infiziert wurden durch so eine Anopheles-Mücke oder mehrere, die in einem Flugzeug nach Frankfurt gelangt sind, also zum Beispiel übers Gepäck, über den Innenraum des Flugzeugs. Denn die beiden, genau, die hatten vorher kein Malaria-Gebiet bereist und auch nicht am Flughafen gearbeitet. Die Infektionen, die traten ungefähr 5 Kilometer vom Flughafen entfernt auf. Und laut Experten kann so eine Mücke 5 bis 10 Kilometer weit fliegen. Das heißt, Schwanheim liegt da auf jeden Fall in einem Gebiet, was solche Mücken erreichen können. Seit Anfang der Woche sind dem Gesundheitsamt keine weiteren Fälle gemeldet worden. Die Gefahr für die Bevölkerung wird auch als gering eingeschätzt. Also es ist wirklich einfach sehr, sehr ungewöhnlich. Trotzdem wurden noch mal alle Ärzte dort in der Gegend instruiert, dass wenn Menschen mit Fieber und so ein bisschen unklarer Symptomatik dort auftreten, dass sie auch auf Malaria untersucht werden sollen, auch wenn sie vorher nicht in einem Risikogebiet waren. Und man muss auch sagen, dass es nun leider in diesem Jahr bereits 3 Malaria-Tote gibt im Kontext mit dem Frankfurter Flughafen. Denn im Sommer hatten sich 6 Mitarbeiter des Flughafenbetreibers infiziert und 2 davon sind gestorben. Hm.
1: Danke dir fürs Update, Inka Blumensaat.
0: Danke dir.
1: Zum ersten Mal seit gut 3 Jahren hat die US-Notenbank Fed den Leitzins erhöht. Er steigt um 0,25 Prozentpunkte auf die neue Spanne von 3,75 bis 4%, wie Fed-Chef Walsh gestern Abend verkündete. Und er geht damit auf Konfrontationskurs zu Präsident Trump. Hintergrund ist die anhaltend hohe Inflation in den USA. Wie sich die Zinserhöhung an den Märkten auswirkt, dazu mein Kollege Emal Atif aus unserem ARD-Börsenstudio.
2: Die Anleger an den Börsen reagieren erstaunlich gelassen auf die Zinserhöhung in den USA. Der DAX ist heute mit Kursgewinnen unterwegs. Dabei sind höhere Zinsen für die Aktienmärkte ja eigentlich erstmal keine gute Nachricht. Anleihen werden dadurch attraktiver und für Unternehmen wird es teurer, sich Geld zu leihen. Die positive Reaktion hat zum einen damit zu tun, dass die Zinserhöhung selbst erwartet worden war. Sie kam also nicht überraschend. Viel wichtiger war deshalb der Ausblick der Fed. Und da gibt es jetzt mehr Klarheit. Die Inflation bleibt hoch. Hartnäckig hoch. Das heißt, weitere Zinserhöhungen sind nicht ausgeschlossen. Das gibt den Anlegern vor allem eines, mehr Verlässlichkeit. Sie wissen jetzt besser, worauf sie sich beim weiteren Zinskurs einstellen können. Und ganz wichtig, die US-Notenbank demonstriert mit ihrer Entscheidung ihre Unabhängigkeit. Denn die Fed steht derzeit unter starkem politischen Druck. US-Präsident Donald Trump hatte immer wieder niedrigere Zinsen gefordert. Dass die Fed trotzdem ihren Kurs verfolgt, zeigt, dass sie sich davon nicht beeinflussen lässt. Und für die Finanzmärkte ist es einfach wichtig, dass Anleger darauf vertrauen können, dass die Fed ihre Entscheidungen nach wirtschaftlichen Daten trifft und nicht nach politischen Vorgaben. Das eigentliche Warnsignal liegt bei den langfristigen Zinsen. Die Rendite 10-jähriger US-Staatsanleihen kletterte schon vor der Entscheidung auf über 5%, den höchsten Stand seit 2007. Neben der Inflation treibt auch die gigantische US-Staatsverschuldung die Renditen nach oben. Das hat vor allem 2 konkrete Folgen. Erstens werden Anleihen mit sicheren 5% Rendite zu harten Konkurrenz für Aktien. Zweitens bleibt die Finanzierung für Unternehmen teuer. Das kann auch bei uns ankommen. Ein höheres Zinsniveau in den USA kann den Dollar stärken. Das kann wiederum Importe verteuern, etwa Rohstoffe wie Öl und damit auch den Preisdruck hier in Europa erhöhen.
1: Die Fusion der Medienkonzerne RTL und Sky Deutschland schreitet immer weiter voran. Das macht sich auch im Stellenplan bemerkbar. Bis Ende kommenden Jahres sollen 500 Stellen abgebaut werden, der Großteil davon noch dieses Jahr. Demnach würden nicht mehr alle auslaufenden Verträge verlängert. Offene Stellen würden nicht nachbesetzt. So sollen Doppelstrukturen abgebaut und gleichzeitig Kündigungen verhindert werden. Bereits Ende vergangenen Jahres hatte RTL den Abbau von 600 Stellen angekündigt. Etwas mehr als 100 Kilometer vor Helgoland entsteht mit He3 der größte deutsche Offshore-Windpark. Heute wurde er feierlich eröffnet. Zwei Drittel der 64 Windkraftanlagen liefern bereits seit Monaten Strom. Seine volle Leistung wird der Windpark voraussichtlich im Oktober erreichen. Bundesumweltminister Schneider sagte bei der heutigen Eröffnung, He3 mache Deutschland unabhängiger von fossiler Energie. Er sehe in ihm ein enormes wirtschaftliches Potenzial für die Küstenregionen und den Wirtschaftsstandort Deutschland. In Frankfurt ist eine an Malaria erkrankte Person gestorben. Ein weiterer Mensch hat sich mit der Krankheit infiziert. Wie die Stadt mitteilt, haben beide im Stadtteil Schwanheim gelebt. Der liegt nahe des Flughafens. Dort hatten sich im Sommer bereits mehrere Airport-Mitarbeiter mit Malaria infiziert. Zwei von ihnen starben. Mückenarten, die Malaria übertragen, können unbemerkt im Flugzeug mitreisen. Davon geht das Frankfurter Gesundheitsamt aktuell aus. Die neuen Infektionen im Stadtteil Schwanheim lösten gestern Sorge unter den Bewohnern aus.
4: Die Anopheles-Mücke. Sie überträgt Malaria. Die zwei jetzt bekannt gewordenen Fälle in Frankfurt-Schwanheim, sie beschäftigen die Menschen hier im Ort.
5: Mir macht es persönlich sehr große Sorge. Der ganze Familie macht es eigentlich große Sorge.
6: Also ich habe es mitbekommen, ja, dass es jetzt auch hier in Schwanheim ist, aber ich versuche mir jetzt nicht so viele Sorgen deswegen zu machen.
7: Mein Mann arbeitet im Flughafen und mein Papa, pass bitte auf, weil es ist dann, wenn was schlecht geht, also gleich bitte zum Arzt gehen.
4: Das Gesundheitsamt klärt in einer Pressekonferenz auf und hat bereits erste Schritte unternommen.
8: Wir haben schon die Ärztin, niedergelassene Ärztin im direkten Umfeld in Schwanheim informiert. Wir haben Kolleginnen aus dem Gesundheitsamt, haben die angerufen, abtelefoniert. Die haben sich sehr erfreut gezeigt darüber, dass wir sie kontaktiert haben und darüber informiert haben, dass wenn ein Fall eines unklaren Fiebers, wo man also nicht weiß, woran der Patient hier erkrankt sein könnte, aber auch andere unspezifische Symptome, ja, dass die behandelnden Ärztinnen daran denken mögen, dass vielleicht auch hier eine Malaria im Raum stehen könnte.
4: Malaria ist wie ein Wolf im Schafspelz. Fieberschübe sowie Bauchschmerzen oder Kopfschmerzen sind Symptome, die zunächst auf eine falsche Fährte wie einen grippalen Infekt locken könnten. Ärzte sollten daher gerade bei einer örtlichen Nähe zum Flughafen auch bei solchen Symptomen Malaria auf dem Schirm haben.
8: Die Diagnose ist ganz einfach, das kann man mit einem Schnelltest machen. Ja, das ist mit einem einfachen Blutstropfen schnell zu diagnostizieren. Und die Labore in Deutschland sind alle dazu in der Lage, über den sogenannten dicken Tropfen, das ist eine mikroskopische Untersuchung von dem Blut, dann kann man in den roten Blutkörperchen nachweisen, ob da der Erreger, die sogenannten Plasmodien, drin enthalten sind. Ja.
4: Erst im Juli erkranken 6 Flughafenbeschäftigte an Malaria, 2 von ihnen sterben. Eingeschleppte Anopheles-Mücken, die mit dem Erreger infiziert sind, sind offenbar der Auslöser. Auch die beiden Menschen in Schwanheim sollen durch eingeschleppte Mücken mit der sogenannten Flughafenmalaria infiziert worden sein, obwohl sie weder am Frankfurter Flughafen arbeiten noch von einer Reise zurückgekommen sind.
8: Die Anopheles-Mücke, die fliegt zum Teil über mehrere Kilometer. Die ist also nicht nur 10 oder 100 Meter oder dazu in der Lage, 10 oder 100 Meter zu fliegen, die fliegt 5 bis zu 10 Kilometer. Also insofern ist der Radius weit. Das passiert aber ganz selten, dass die viel fliegen. Ne? Also wenn die herkommen, Sie müssen sich vorstellen, wie es Ihnen geht nach einer langen Reise aus einem tropischen Land. Ja? Dann sind Sie erschöpft und auch so eine Mücke, die lebt normalerweise nicht sehr lange und fliegt nicht sehr weit.
4: Schwanheim liegt ungefähr 7 Kilometer Luftlinie vom Flughafen entfernt. Also durchaus erreichbar für die Anopheles-Mücke. Grundsätzlich wird Malaria durch weibliche Exemplare übertragen, die infiziert sind. Eine Übertragung von Mücke zu Mücke ist nicht möglich. Eine Ansteckung von Mensch zu Mensch nur über Blut.
8: Die Malaria heutzutage in Deutschland ist eine Erkrankung. Wenn sie ausreichend früh genug erkannt wird, kann die mit modernen Medikamenten sehr, sehr gut behandelt werden. Es muss eigentlich niemand an der Erkrankung sterben.
4: Das Gesundheitsamt hat jetzt Mückenfallen am Flughafen aufgestellt. Die darin gefangenen Moskitos werden in einem Tropeninstitut untersucht, um Herkunft und Art zu bestimmen. Grund zur Panik gibt es erst einmal nicht, aber Vorsicht und im Zweifel ein Arztbesuch sind trotzdem empfehlenswert.
1: Und mein Kollege Ralf Baudach hat über die Malariaerkrankungen mit unserer Hessen-Korrespondentin Katharina Wilhelm gesprochen und er hat sie gefragt, ob sich denn dort im Rhein-Main-Gebiet Malaria wirklich ausbreitet.
9: Wir haben es ja eben auch schon im Beitrag gehört. Man muss die Situation natürlich ernst nehmen und man muss natürlich auch die Ängste der Menschen in Schwanheim ernst nehmen, also dem Stadtteil, der jetzt besonders betroffen ist, der unweit des Frankfurter Flughafens liegt. Aber wir haben ja auch mit dem Gesundheitsamt und mit Medizinern gesprochen, die sagen auch, es ist sehr unwahrscheinlich, dass es jetzt eine großflächige Infektion von Malaria geben wird. Das hat einmal damit zu tun, dass diese Mücken nicht sehr lange leben insgesamt. Und es hat natürlich auch damit zu tun, dass solche Fälle insgesamt sehr, sehr selten sind. Es ist schon sehr ungewöhnlich, dass es zu diesen Fällen überhaupt gekommen ist. Ich finde es dann immer ganz gut, auch auf Statistiken zu gucken. Es gibt auch Erhebungen dazu. In den rund letzten 50 Jahren gab es 105 Fälle von sogenannter Flughafenmalaria, also Malaria, die im Rahmen oder in der Nähe eines Flughafens aufgetreten ist. Und das ist natürlich sehr wenig. Das muss man schon ins Verhältnis setzen.
3: Kann man als gesichert davon ausgehen, dass die nun verstorbene Person tatsächlich von einer Mücke die Infektion erhalten hat, mit einem 7 Kilometer Abstand zum Flughafen?
9: Sicher können wir natürlich noch nicht sein. Das muss untersucht werden. Das ist natürlich ganz wichtig. Momentan ist schon die Annahme, dass Mücken wahrscheinlich mitgereist sind, mit dem Gepäck zum Beispiel, mit der Fracht im Flugzeug. Das könnte der Fall sein. Und dass diese Mücke dann eben tatsächlich diese Kilometer zurückgelegt hat, sind ja etwa 5 Kilometer vom Flughafen entfernt. Das können diese Mücken tatsächlich zurücklegen.

0: wird halt Krampfanfälle und auch Atembeschwerden. Das kann natürlich auf viele Krankheiten hindeuten. Aber dass, wenn das eben auftaucht und man weiß, die Person lebt zum Beispiel in der Nähe vom Flughafen oder kommt aus einem Malaria-Risikogebiet, dass man eben einen Malaria-Test durchführt. Der ist sehr einfach durchzuführen, das ist die gute Nachricht. Und früh erkannt ist Malaria auch sehr gut behandelbar. Aber es geht einfach darum, dass man diese Krankheit im Kopf hat, weil sie eben so selten bei uns in Deutschland vorkommt. Und das ist natürlich so im Hinterkopf der Ärzte oft nicht. Uns gilt natürlich auch für die Bevölkerung, dass sie einfach im Hinterkopf haben, oh, da gibt es eben diese Fälle. Ich frage vielleicht lieber einmal mehr nach.
1: Die Behörden haben ja eine Malaria-Hotline freigeschaltet. Wozu ist die da? Was kann sie leisten?
0: Diese Hotline ist für Bürgerinnen und Bürger, denn es machen sich natürlich Menschen Sorgen, gerade wenn sie eben mit diesen eher unspezifischen Symptomen vielleicht jetzt belastet sind, dass sie anrufen können, nachfragen können und dann einfach mal prüfen können, macht es für mich jetzt Sinn, zum Arzt, zur Ärztin oder ins Krankenhaus zu gehen und mich dort untersuchen zu lassen. Und es geht natürlich eben auch darin, da Gewissheit zu schaffen und auch ja, eine Sicherheit zu schaffen, dass sich die Behörden und auch Ärztinnen und Ärzte kümmern können.
1: Du hast es erwähnt, Katharina, Flughafenmalaria ist auch in Frankfurt ja kein neues Phänomen, also dass Menschen sich über mitgereiste Mücken am Flughafen infizieren. Die Infektion im Stadtgebiet ist aber schon eher selten. Was kann man denn tun, um so etwas zu verhindern?
0: Ja, da sagen auch die Mediziner vor Ort ganz klar, das Wichtigste ist natürlich, dass diese Mücken überhaupt gar nicht erst mitreisen ins Flugzeug gelangen. Das heißt, in den Gebieten, in den Malaria-Gebieten, und es sind tatsächlich auch einige auf der Welt, etwa 80 Länder auf der Welt, sind ja Malaria-Gebiete, da muss verhindert werden, dass die Mücken überhaupt in die Flugzeuge vordringen. Das ist das Allerwichtigste. Und die Behörden hier sind ja auch jetzt dabei zu untersuchen, ob diese Mücken überhaupt noch existieren, wo die herkommen, was für Mücken das jetzt genau sind. Sie haben auch Fallen aufgestellt und schicken dann die Mückenexemplare nach Antwerpen ins Tropeninstitut, untersuchen sie dort. Bis jetzt hat man aber keine weiteren Mücken finden können.
1: Vielen Dank für diese Einordnung. Katharina Wilhelm aus Frankfurt am Main.
2: Das Wetter ist heute so ein bisschen wie eine gemischte Tüte. Es ist von allem etwas dabei. Wir haben im Süden des Landes viel Sonnenschein. Im Nordwesten, da sind mehr Wolken unterwegs, die dann am Abend auch Regen bringen. Ja, und den Regen, den wollen wir uns jetzt ein bisschen genauer anschauen, denn der September ist zur Hälfte vorbei. Zeit, eine Zwischenbilanz zu ziehen, und die fällt regional natürlich sehr unterschiedlich aus. Im Norden liegen wir teilweise jetzt schon über dem Monatssoll. In Lübeck ist zum Beispiel bisher 86% mehr Regen gefallen als im Vergleich zum langjährigen Mittel für den ganzen Monat. In Magdeburg sind bisher 56% gefallen, also ziemlich im Schnitt. Je weiter man in den Südwesten kommt, umso trockener wird es. In Saarbrücken nur 1% von dem, was eigentlich im September fällt. In Trier nur 2%. Das ist natürlich so gut wie nichts. Es darf also gerne mehr Regen fallen, und das ist heute Abend zum Beispiel im Nordwesten der Fall. Später dann auch in der Mitte, denn ein Tiefausläufer bringt nasses Wetter. Im Süden des Landes bekommt man heute davon gar nichts mit. Ein Hoch sorgt für viel Sonnenschein. Ja, und was den Sonnenschein angeht, da liegen wir aktuell ziemlich im Schnitt. In Süddeutschland kommen heute noch ein paar Sonnenstunden mehr dazu. Dort gibt es neben ein paar Wolken oft Sonnenschein. Es bleibt meist trocken, nur vereinzelt kann es mal in der Osthälfte zu Schauern kommen. Im Nordwesten sind viele Wolken unterwegs, die besonders ab dem Abend Regen bringen. In der Nacht verlagert sich der Regen Richtung Mitte. Viel wird aber nicht fallen. Meist sind es 1 bis 5 Liter pro Quadratmeter. Im Süden und Südosten bleibt es trocken. Heute reichen die Höchstwerte von 16 Grad im Harz bis 25 Grad im Breisgau. In der Nacht fast überall zweistellige Werte, an der Nordsee zum Beispiel 14 Grad, im Südosten hingegen deutlich kühler, 9 bis 6 Grad. Ja, und morgen haben wir dann keine sommerlichen Temperaturen, 16 bis 24 Grad. Dazu fällt von der Mitte bis in den Osten regional etwas Regen. Im Norden sind ein paar Schauer dabei, sonst aber auch trocken mit einem Wechsel aus Sonne und Wolken. Am Samstag im Norden viele Wolken und auch mal nass, im Süden trocken und oft sonnig. Am Sonntag für die meisten windig und wechselhaft mit Regen und Schauern. Zusammengefasst, heute im Süden oft Sonnenschein, im Nordwesten mehr Wolken, und am Abend fällt dann Regen.

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0: Willkommen zur Tagesschau in einfacher Sprache. Ich bin Susanne Holst und das sind unsere Nachrichten. Bundesregierung, Ideen gegen teures Tanken. EU, Kanada will mehr Zusammenarbeit. Russlands Krieg, USA wollen härtere Strafen. Fußball, Bundestrainer stellt neue Spieler vor. Und nun zur ersten Nachricht. Bundesregierung, Ideen gegen teures Tanken. Es gibt verschiedene Arten von Autos. Die meisten Autos in Deutschland fahren mit Benzin oder Diesel. Die Autofahrer kaufen Benzin oder Diesel an einer Tankstelle. Das heißt, sie tanken. Zurzeit ist das Tanken so teuer wie noch nie. Das liegt an dem Krieg in der Region Nahe Osten. Da sind Länder, die sehr viel Öl auf der Welt verkaufen. Wegen dem Krieg können die Länder aber gerade nicht so viel Öl verkaufen. Deshalb ist Öl so teuer. Wenn Öl teuer ist, dann sind auch Benzin und Diesel teuer. Benzin und Diesel werden nämlich aus Öl gemacht. Jetzt überlegen Politiker in Deutschland, wie können wir Benzin und Diesel für die Autofahrer billiger machen? Dazu kommt jetzt ein Film.
1: Die Preise an den Tankstellen steigen. Viele Autofahrer meinen, die Bundesregierung soll das ändern. Aber wie? Die Bundesregierung hat noch keinen Plan. Die Ministerin für die Wirtschaft, Katharina Reiche von der Partei CDU, hat eine Idee. Sie sagt, wir können die Steuern für Benzin und Diesel senken. Dann bekommt der Staat weniger Geld. Aber für Autofahrer wird das Tanken billiger. Der Politiker Armand Zorn von der Partei SPD hat eine andere Idee. Er sagt, große Firmen stellen Benzin und Diesel her. Diese Firmen verdienen mit dem hohen Preis gerade sehr viel Geld. Diese Firmen sollen weniger verdienen. Dann müssen Autofahrer auch nicht mehr so viel beim Tanken bezahlen. Experten für Wirtschaft haben noch andere Ideen. Dieser Experte sagt, die Bundesregierung kann Benzin oder Diesel nicht für alle Autofahrer billiger machen. Das ist zu teuer. Die Bundesregierung soll armen Menschen extra Geld für Benzin oder Diesel geben. Reiche Menschen können nämlich auch hohe Preise bezahlen. Es gibt also viele Ideen. Jetzt muss sich die Bundesregierung entscheiden. Bis dahin bleibt Tanken teuer.
0: Und nun zur nächsten Nachricht. EU, Kanada will mehr Zusammenarbeit. Die Europäische Union ist eine Gruppe von Ländern in Europa. Die Länder arbeiten in der Politik zusammen. Europäische Union heißt kurz EU. Jetzt will auch das Land Kanada mehr mit der EU zusammenarbeiten. Das hat der Chef von der Regierung in Kanada in dem Parlament von der Europäischen Union gesagt. Dazu kommt jetzt ein Film.
1: Der Chef von der Regierung in Kanada heißt Mark Carney. Er sagt, die EU und Kanada haben gemeinsame Werte. Das heißt, sie finden dieselben Dinge richtig und wichtig. Wenn die EU und Kanada mehr zusammenarbeiten, dann kann das zum Beispiel heißen, der Handel wird einfacher. Oder das Militär aus Ländern von der EU hilft dem Militär von Kanada und andersherum. Die Idee finden viele Politiker in der EU gut. Deshalb gibt es im Parlament von der EU heute viel Applaus für Mark Carney.
0: Und nun zur nächsten Nachricht. Russlands Krieg. USA wollen härtere Strafen. Russland führt Krieg gegen die Ukraine. Der Krieg kostet sehr viel Geld. Russland verkauft zum Beispiel Öl und Gas an andere Länder. Mit dem Geld kann Russland den Krieg bezahlen. Die EU hat nach dem Beginn von dem Krieg gesagt, wir wollen Russland kein Geld für den Krieg geben. Wir kaufen kein Öl mehr aus Russland. Aber China und Indien kaufen immer noch Öl und Gas aus Russland. Deshalb bekommt Russland weiter Geld. Damit kann Russland weiter Krieg führen gegen die Ukraine. Das Parlament in den USA will jetzt härtere Strafen gegen Russland. Das Haus von dem Parlament ist auf dem Foto. Ein neues Gesetz sagt, wer Russland Geld gibt, der wird bestraft. China und Indien sollen sich überlegen, wollen wir weiter Öl und Gas aus Russland kaufen oder wollen wir weiter Geschäfte in den USA machen? Das Parlament in den USA hofft, so geht Russland das Geld aus. Und der Krieg gegen die Ukraine geht endlich zu Ende. Und nun zur nächsten Nachricht. Fußball-Bundestrainer stellt neue Spieler vor. Der Mann auf dem Foto heißt Jürgen Klopp. Er ist der neue Bundestrainer im Fußball. Das heißt, Jürgen Klopp ist der Trainer von der deutschen Nationalmannschaft im Fußball. Jetzt hat der Bundestrainer entschieden, viele neue Spieler sollen in der Nationalmannschaft für Deutschland spielen. Dazu kommt jetzt ein Film.
1: Viele Fans vom Fußball haben auf diesen Moment gewartet. Jürgen Klopp präsentiert seine neuen Spieler. Diese Spieler kann der Bundestrainer dann in der Nationalmannschaft spielen lassen. Jürgen Klopp sagt, mit diesen Spielern wollen wir endlich wieder gewinnen. Die Nationalmannschaft von Deutschland hatte nämlich länger keinen Erfolg. Bald ist das erste Spiel von Jürgen Klopp als neuem Bundestrainer. In dem Spiel soll Marc-André Ter Stegen der Torwart sein und Joshua Kimmich soll der Kapitän sein. Viele von den neuen Spielern waren noch nie in der Nationalmannschaft. Zum Beispiel Younis Ebnutalib von dem Verein Eintracht Frankfurt oder Felix Keidel von der SV Elversberg. Neue Spieler in der Mannschaft, das heißt auch, manche alte Spieler sind nicht mehr dabei. Dennis Undaf oder Leroy Sané spielen erstmal nicht mehr für Deutschland.
0: Und das waren unsere Nachrichten. Bundesregierung, Ideen gegen teures Tanken. EU, Kanada will mehr Zusammenarbeit. Russlands Krieg, USA wollen härtere Strafen. Fußball, Bundestrainer stellt neue Spieler vor. Und jetzt kommt das Wetter. Oben im Norden ist es windig und es scheint nicht so oft die Sonne. Es kann auch mal regnen. Weiter unten im Süden bleibt es trocken. Es werden 15 bis 24 Grad. Das war die Tagesschau in einfacher Sprache. Tschüss, bis zum nächsten Mal.

0: Zeit für unser Update. Da schauen wir auf einige wichtige Themen des Tages zusammen mit meiner Kollegin Inka Blumensaat im Newsroom der Tagesschau. Inka, der neue Fußball-Bundestrainer Jürgen Klopp hat heute seinen XXL-Kader für die anstehenden Länderspiele in der Nations League nominiert und man kann auch sagen, seine Kader berufen, denn es wurden ja insgesamt 44 Spieler in zwei Gruppen berufen. Was steckt da dahinter?
1: Ja, eigentlich ist es so, dass im Herbst zweimal zwei Länderspiele in der Nations League stattfinden, so im September und Oktober. Das ist diesmal anders. Es gibt einfach vier am Stück unter Jürgen Klopp. Die Belastung für die einzelnen Spieler bei vier Spielen am Stück so mitten in der Saison für zu hoch halten würde, hat er sich gedacht, dann nominiere ich doch mal für die ersten beiden Spiele und dann einen zweiten Kader

0: für die weiteren beiden Spiele dann. Es geht ja gegen die Niederlande in den Niederlanden, dann geht es gegen Griechenland zu Hause und dann kommen eben andere Spieler für die Spiele gegen Serbien und dann nochmal auswärts in Griechenland. Dazu will Jürgen Klopp natürlich aber die Spieler einfach auch kennenlernen. Also er nimmt sich einfach die Möglichkeit zu sagen, ich schaue mir so viele wie möglich an, ich will die erleben auf dem Trainingsplatz und natürlich auch im Spiel, deshalb auch ganz sicher. Und aus dem ersten Kader werden dann wahrscheinlich nur Schlotterbeck, Musiala und Gnabry, die waren alle angeschlagen oder auch länger verletzt, auch zum zweiten Kader gehören, weil die brauchen noch ein bisschen Spielpraxis.
1: 16 Spieler zählen aber dazu, die noch nie ein Länderspiel bestritten haben. Was sind neben dieser Tatsache die größten Überraschungen?
0: Ich weiß gar nicht, wo ich anfangen soll. Also, als ich den Namen Mika Bauer heute gelesen habe, der hat letzte Saison in Paderborn in der zweiten Liga gespielt, ist dann aufgestiegen mit Paderborn, aber erst zu Celtic Glasgow gewechselt. Also das könnte hier jetzt wirklich so eine, ich sag mal, Tellerwäscher-Millionärskarriere werden auf jeden Fall. Und dazu dann gibt es einen Freiburger Block mit 4 Spielern, auf die man jetzt auch nicht unbedingt gekommen wäre. Philipp Treut zum Beispiel ist dabei. Max Rosenfelser hat in dieser Saison bislang noch kaum gespielt. Also da wird Jürgen Klopp auf jeden Fall ganz spezielle Gedanken haben. Hennes Behrens, Abwehrspieler aus Augsburg, den kennen wirklich nur Experten. Und eine schöne Geschichte, die gibt es um Bambasé Konté von der TSG Hoffenheim. Der hat nun wirklich selbst gar nicht mit seiner Nominierung gerechnet. Wir hören mal, was Jürgen Klopp dazu gesagt hat.
2: Am längsten gelacht hat Bamba Konté. Der hat nur, habe ich nur Jürgen Klopp gesagt, hat 2 Minuten am Stück gelacht. Das war eine sehr tiefe Stimme.
3: Da ich den Anruf mal kriege.
2: Die waren schon...
4: Gute dabei.
2: Mika Bauer, Felix Geidel waren schon, die habe ich auch sehr überrascht, sagen wir es mal so.
0: Ja, Nummer 1 soll Marc-André Ter Stegen sein. Der kehrt also ins Tor zurück. Oliver Baumann ist nicht nominiert worden. Der Torhüter von der TSG Hoffenheim, der ja fast die Nummer 1 bei der WM geworden wäre, bevor Manuel Neuer zurückkam. Leroy Sané fehlt im Kader, Dennis Undaf auch. Also Klopp verzichtet so ein bisschen auf Erfahrung. Und ich würde sagen, der Blick, der geht ganz klar in die Zukunft.
1: Was ja nicht schlecht ist. Lass uns mal ins Ausland schauen. In einer Rede vor dem Europäischen Parlament hat Kanadas Premierminister Carney nun die Idee einer Art EU-Sondermitgliedschaft, die ja Ursula von der Leyen vorgeschlagen hat, begrüßt. Und das trotz der Drohungen von US-Präsident Trump. Was sind da Carneys Argumente?
0: Ja, er hat, so hat er es auch wortwörtlich gesagt, eine ganz klare Botschaft gesendet. Europa und Kanada sind jeweils für sich stark, gemeinsam aber sind wir noch stärker. Er hat dann auch gesagt, dass eine überwältigende Mehrheit der Kanadier und Kanadierinnen für eine Allianz, wie auch immer die jetzt genau ausgestaltet wird, mit der Europäischen Union sei. Es ginge darum, widerstandsfähiger zu werden. Es ginge aber auch darum, die eigene Souveränität zu beschützen, Freiheiten sich zu sichern, die Demokratie zu sichern. Das alles hat er gesagt, hat sehr, sehr viel Applaus für diese Rede bekommen und er hat dann auch gesagt, man könne mit der EU noch stärker zusammenarbeiten bei den Rohstoffen, Verteidigungsindustrie, KI, Handel, Bildung, Finanzdienstleistungen, also weite Felder, wo auch er sich ebenso wie die EU eine Zusammenarbeit erhofft.
1: Trump hat nun das Projekt ja als lächerlich bezeichnet. Er droht natürlich jetzt der EU mit neuen Zöllen und warnt auch Kanada. Wie hat Carney darauf reagiert?
0: Ja, also offiziell hat er gesagt, also ein Bündnis EU-Kanada, davon kann auch die USA profitieren, weil Kanada dann stärker wird. Ich glaube, dass man aber schon berücksichtigen muss, dass Carney dieses Bündnis mit der EU sicherlich auch anstrebt, weil es eben so viel Ärger gibt mit Trump, diese Zölle und dann Gegenzölle. Dadurch ist Kanada auch unter Druck und ich glaube, Kanada braucht einen starken Partner auch gegen die USA. Und ich finde, dass man eine Aussage Carneys auch so ein bisschen als Ansage an Trump verstehen kann.
5: Wir lassen uns von niemandem sagen, welche Sprache wir sprechen sollen. Niemand diktiert uns unsere Kultur oder mit wem wir Abkommen abschließen.
0: Ja, deutliche Worte von Kanadas Premierminister.
1: Und dann lass uns noch mal ins Inland schauen. Gestern war ja nun bekannt geworden, dass sich 2 Menschen aus dem Frankfurter Stadtteil Schwanheim nahe des Flughafens mit Malaria infiziert haben. Und das ohne, dass sie eine Fernreise gemacht haben. Nun ist eine der Personen gestorben. Was weiß man dazu?
0: Ja, es gab heute eine Pressekonferenz des Gesundheitsamtes und die Behörde, die geht davon aus, dass die beiden Menschen infiziert wurden durch so eine Anopheles-Mücke oder mehrere, die in einem Flugzeug nach Frankfurt gelangt sind, also zum Beispiel übers Gepäck, über den Innenraum des Flugzeugs. Denn die beiden, genau, die hatten vorher kein Malaria-Gebiet bereist und auch nicht am Flughafen gearbeitet. Die Infektionen, die traten ungefähr 5 Kilometer vom Flughafen entfernt auf. Und laut Experten kann so eine Mücke 5 bis 10 Kilometer weit fliegen.

0: Das heißt, Schwanheim liegt da auf jeden Fall in einem Gebiet, was solche Mücken erreichen können. Seit Anfang der Woche sind dem Gesundheitsamt keine weiteren Fälle gemeldet worden. Die Gefahr für die Bevölkerung wird auch als gering eingeschätzt. Also es ist wirklich einfach sehr, sehr ungewöhnlich. Trotzdem wurden noch mal alle Ärzte dort in der Gegend instruiert, dass wenn Menschen mit Fieber und so ein bisschen unklarer Symptomatik dort auftreten, dass sie auch auf Malaria untersucht werden sollen, auch wenn sie vorher nicht in einem Risikogebiet waren. Und man muss auch sagen, dass es nun leider in diesem Jahr bereits 3 Malaria-Tote gibt im Kontext mit dem Frankfurter Flughafen. Denn im Sommer hatten sich 6 Mitarbeiter des Flughafenbetreibers infiziert und 2 davon sind gestorben.
1: Danke dir fürs Update, Inka Blumensaat.
0: Danke dir.
1: In Frankfurt ist eine an Malaria erkrankte Person gestorben. Ein weiterer Mensch hat sich mit der Krankheit infiziert. Wie die Stadt mitteilte, haben beide im Stadtteil Schwanheim gelebt. Der liegt nahe des Flughafens. Dort hatten sich im Sommer bereits mehrere Airport-Mitarbeiter mit Malaria infiziert. 2 von ihnen starben. Mückenarten, die Malaria übertragen, können unbemerkt im Flugzeug mitreisen. Davon geht das Frankfurter Gesundheitsamt aktuell aus. Die 9 Infektionen im Stadtteil Schwanheim lösten gestern Sorge unter den Bewohnern aus.
2: Die Anopheles-Mücke. Sie überträgt Malaria. Die 2 jetzt bekannt gewordenen Fälle in Frankfurt-Schwanheim, sie beschäftigen die Menschen hier im Ort.
3: Mir macht es persönlich sehr große Sorge. Der ganzen Familie macht es eigentlich große Sorge.
4: Also ich habe es mitbekommen, ja, dass es jetzt auch hier in Schwanheim ist, aber ich versuche mir jetzt nicht so viele Sorgen deswegen zu machen.
5: Mein Mann arbeitet im Flughafen und mein Papa, pass bitte auf, weil es ist dann, wenn was schlecht geht, also gleich bitte zum Arzt gehen.
2: Das Gesundheitsamt klärt in einer Pressekonferenz auf und hat bereits erste Schritte unternommen.
6: Wir haben schon die Ärztin, niedergelassene Ärztin im direkten Umfeld in Schwanheim informiert. Wir haben Kolleginnen aus dem Gesundheitsamt, haben die angerufen, abtelefoniert. Die haben sich sehr erfreut gezeigt darüber, dass wir sie kontaktiert haben und darüber informiert haben, dass wenn ein Fall eines unklaren Fiebers, wo man also nicht weiß, woran der Patient hier erkrankt sein könnte, aber auch andere unspezifische Symptome, ja, dass die behandelnden Ärztinnen daran denken mögen, dass vielleicht auch hier eine Malaria im Raum stehen könnte.
2: Malaria ist wie ein Wolf im Schafspelz. Fieberschübe sowie Bauchschmerzen oder Kopfschmerzen sind Symptome, die zunächst auf eine falsche Fährte wie einen grippalen Infekt locken könnten. Ärzte sollten daher gerade bei einer örtlichen Nähe zum Flughafen auch bei solchen Symptomen Malaria auf dem Schirm haben.
6: Die Diagnose ist ganz einfach, das kann man mit einem Schnelltest machen. Ja, das ist mit einem einfachen Blutstropfen schnell zu diagnostizieren. Und die Labore in Deutschland sind alle dazu in der Lage, über den sogenannten dicken Tropfen, das ist eine mikroskopische Untersuchung von dem Blut, dann kann man in den roten Blutkörperchen nachweisen, ob da der Erreger, die sogenannten Plasmodien, drin enthalten sind. Ja?
2: Erst im Juli erkranken 6 Flughafenbeschäftigte an Malaria, 2 von ihnen sterben. Eingeschleppte Anopheles-Mücken, die mit dem Erreger infiziert sind, sind offenbar der Auslöser. Auch die beiden Menschen in Schwanheim sollen durch eingeschleppte Mücken mit der sogenannten Flughafenmalaria infiziert worden sein, obwohl sie weder am Frankfurter Flughafen arbeiten noch von einer Reise zurückgekommen sind.
6: Die Anopheles-Mücke, die fliegt zum Teil über mehrere Kilometer. Die ist also nicht nur 10 oder 100 Meter oder dazu in der Lage, 10 oder 100 Meter zu fliegen. Die fliegt 5 bis zu 10 Kilometer. Also insofern ist der Radius weit. Das passiert aber ganz selten, dass die viel fliegen. Ne? Also wenn die herkommen, Sie müssen sich vorstellen, wie es Ihnen geht nach einer langen Reise aus einem tropischen Land. Ja? Dann sind sie erschöpft und auch so eine Mücke, die lebt normalerweise nicht sehr lange und fliegt nicht sehr weit.
2: Schwanheim liegt ungefähr 7 Kilometer Luftlinie vom Flughafen entfernt, also durchaus erreichbar für die Anopheles-Mücke. Grundsätzlich wird Malaria durch weibliche Exemplare übertragen, die infiziert sind. Eine Übertragung von Mücke zu Mücke ist nicht möglich, eine Ansteckung von Mensch zu Mensch nur über Blut.
6: Die Malaria heutzutage in Deutschland ist eine Erkrankung, wenn sie ausreichend früh genug erkannt wird, kann die mit modernen Medikamenten sehr, sehr gut behandelt werden. Es muss eigentlich niemand an der Erkrankung sterben.
2: Das Gesundheitsamt hat jetzt Mückenfallen am Flughafen aufgestellt. Die darin gefangenen Moskitos werden in einem Tropeninstitut untersucht, um Herkunft und Art zu bestimmen. Grund zur Panik gibt es erst einmal nicht, aber Vorsicht und im Zweifel ein Arztbesuch sind trotzdem empfehlenswert.
1: Und mein Kollege Ralf Baudach hat über die Malaria-Erkrankungen mit unserer Hessen-Korrespondentin Katharina Wilhelm gesprochen. Und er hat sie gefragt, ob sich denn dort im Rhein-Main-Gebiet Malaria wirklich ausbreitet.
7: Wir haben es ja eben auch schon im Beitrag gehört. Man muss die Situation natürlich ernst nehmen. Und man muss natürlich auch die Ängste der Menschen in Schwanheim ernst nehmen. Also dem Stadtteil, der jetzt besonders betroffen ist, der unweit des Frankfurter Flughafens liegt. Aber wir haben ja auch mit dem Gesundheitsamt und mit Medizinern gesprochen, die sagen auch, es ist sehr unwahrscheinlich, dass es jetzt eine großflächige Infektion von Malaria geben wird. Das hat einmal damit zu tun, dass diese Mücken nicht sehr lange leben insgesamt. Und es hat natürlich auch damit zu tun, dass solche Fälle insgesamt sehr, sehr selten sind. Es ist schon sehr ungewöhnlich, dass es zu diesen Fällen überhaupt gekommen ist. Ich finde es dann immer ganz gut, auch auf Statistiken zu gucken. Es gibt auch Erhebungen dazu. In den rund letzten 50 Jahren gab es 105 Fälle von sogenannter Flughafenmalaria, also Malaria, die im Rahmen oder in der Nähe eines Flughafens aufgetreten ist. Und das ist natürlich sehr wenig. Das muss man schon ins Verhältnis setzen.
8: Kann man als gesichert davon ausgehen, dass die nun verstorbene Person tatsächlich von einer Mücke die Infektion erhalten hat, mit einem 7 Kilometer Abstand zum Flughafen?
7: Sicher können wir natürlich noch nicht sein. Das muss untersucht werden. Das ist natürlich ganz wichtig. Momentan ist schon die Annahme, dass Mücken wahrscheinlich mitgereist sind, mit dem Gepäck zum Beispiel, mit der Fracht im Flugzeug. Das könnte der Fall sein. Und dass diese Mücke dann eben tatsächlich diese Kilometer zurückgelegt hat, sind ja etwa 5 Kilometer vom Flughafen entfernt. Das können diese Mücken tatsächlich zurücklegen und dass sie dann die Person dort gestochen hat. Trotzdem, wir wissen es natürlich noch nicht gesichert. Es wird noch einige Untersuchungen geben müssen, bis wir hoffentlich dann auch auf den Grund kommen dieser Malaria-Erkrankung.
8: Das Gesundheitsamt ruft vor Ort ja nun dazu auf, erhöhte Aufmerksamkeit walten zu lassen. Was bedeutet das?
7: Das bedeutet vor allem, dass man Malaria im Hinterkopf hat. Und zwar geht das erstmal an die Ärztinnen und Ärzte. Das ist ganz wichtig. Das Gesundheitsamt hat hier breit informiert, dass wenn eben Menschen kommen und unterschiedliche und teilweise auch, muss man sagen, sehr unspezifische Symptome haben. Dazu gehört Fieber, Schüttelfrost, Kopfschmerzen, Verwirrtheit, Krampfanfälle und auch Atembeschwerden. Das kann natürlich auf viele Krankheiten hindeuten. Aber dass, wenn das eben auftaucht und man weiß, die Person lebt zum Beispiel in der Nähe vom Flughafen oder kommt aus einem Malaria-Risikogebiet, dass man eben einen Malaria-Test durchführt. Der ist sehr einfach durchzuführen, das ist die gute Nachricht. Und früh erkannt ist Malaria auch sehr gut behandelbar. Aber es geht einfach darum, dass man diese Krankheit im Kopf hat, weil sie eben so selten bei uns in Deutschland vorkommt. Und das ist natürlich so im Hinterkopf der Ärzte oft nicht. Uns gilt natürlich auch für die Bevölkerung, dass sie einfach im Hinterkopf haben, oh, da gibt es eben diese Fälle, ich frage vielleicht lieber einmal mehr nach.
8: Die Behörden haben ja eine Malaria-Hotline freigeschaltet. Wozu ist die da? Was kann sie leisten?
7: Diese Hotline ist für Bürgerinnen und Bürger, denn es machen sich natürlich Menschen Sorgen, gerade wenn sie eben mit diesen eher unspezifischen Symptomen vielleicht jetzt belastet sind, dass sie anrufen können, nachfragen können und dann einfach mal prüfen können, macht es für mich jetzt Sinn, zum Arzt, zur Ärztin oder ins Krankenhaus zu gehen und mich dort untersuchen zu lassen. Und es geht natürlich eben auch darin, da Gewissheit zu schaffen und auch eine Sicherheit zu schaffen, dass sich die Behörden und auch Ärztinnen und Ärzte kümmern können.
8: Du hast es erwähnt, Katharina, Flughafenmalaria ist auch in Frankfurt ja kein neues Phänomen, also dass Menschen sich über mitgereiste Mücken am Flughafen infizieren. Die Infektion im Stadtgebiet ist aber schon eher selten. Was kann man denn tun, um so etwas zu verhindern?
7: Ja, da sagen auch die Mediziner vor Ort ganz klar, das Wichtigste ist natürlich, dass diese Mücken überhaupt gar nicht erst mitreisen ins Flugzeug gelangen. Das heißt, in den Gebieten, in den Malaria-Gebieten, und es sind tatsächlich auch einige auf der Welt, etwa 80 Länder auf der Welt, sind ja Malaria-Gebiete, da muss verhindert werden, dass die Mücken überhaupt in die Flugzeuge vordringen. Das ist das Allerwichtigste. Und die Behörden hier sind ja auch jetzt dabei zu untersuchen, ob diese Mücken überhaupt noch existieren, wo die herkommen, was für Mücken das jetzt genau sind. Sie haben auch Fallen aufgestellt und schicken dann die Mückenexemplare nach Antwerpen ins Tropeninstitut, untersuchen sie dort. Bis jetzt hat man aber keine weiteren Mücken finden können.
8: Vielen Dank für diese Einordnung. Katharina Wilhelm aus Frankfurt am Main.
1: Guten Abend, willkommen zu Tagesschau 24, dem Nachrichtensender der ARD. Verrückt, kreativ, eine neue Ära für den deutschen Fußball, so betitelt die internationale Presse die erste Kadernominierung des neuen DFB-Cheftrainers Jürgen Klopp. Heute hat er mitgeteilt, welche Spieler er zu den Nations League-Spielen ab Ende September mitnehmen will. Zuletzt hatte das Team sportlich eher enttäuscht. Umso größer ist die Hoffnung, dass Klopp mit seinem Ansatz erfolgreich ist.
9: Den ersten Auftrag hat er erfüllt. Jürgen Klopp verbreitet Zuversicht.

0: Sicht. Er will etwas bewegen, nach vorne schauen. Seine Philosophie lautet, das Glas ist nie halb leer, sondern immer halb voll.
1: Die Kaderzusammenstellung ist so ein bisschen wie die generelle Situation in Deutschland. Nicht gucken, also ich habe nicht geguckt, was wir nicht haben, sondern ich habe geguckt, was wir haben. Von der anderen Seite. Ich möchte jetzt nicht sagen, dass die Probleme in Deutschland so gelöst werden können, aber ab und zu mal drauf zu gucken, was wir eigentlich Gutes haben, wäre vielleicht auch für manche Leute durchaus eine Herangehensweise.
0: Knapp drei Monate nach dem WM-Aus ist viel Bewegung in den DFB-Kader gekommen. Der neue Bundestrainer hat ein XXL-Aufgebot zusammengestellt. 44 Spieler für 4 Länderspiele, das hat es so noch nie gegeben.
1: Wir haben keine A- oder B-Mannschaft gemacht, im Sinne von, dass wir glauben, dass gegen diesen Gegner die Mannschaft gewinnen kann. Wir wollen, und das ist ja, denke ich, im Fußball normal, alle 4 Spiele gewinnen.
0: Marc-André Ter Stegen geht im Tor als Nummer 1 in die Ära Klopp. Kapitän bleibt Joshua Kimmich, der künftig aber im Mittelfeld agieren soll. Die Kaderpräsentation wird nebenbei sogar zum Debütantenball. 11 Akteure wurden noch nie eingeladen. Insgesamt 16 haben bislang kein A-Länderspiel für Deutschland absolviert. Zudem setzt Klopp voll auf die Devise Schwarz-Rot-Gold.
1: Ich würde mir oder uns gerne die Fahne zurückholen, wenn ich ganz ehrlich bin. Ich möchte, dass, wenn man sie schwingt, dass niemand denkt, was mit dir nicht in Ordnung, sondern dass man einfach nur das Gefühl hat, ja, du bist happy und verstehst, dass du Glück hattest, dass du in diesem wundervollen Land geboren, aufgewachsen, zugezogen und wie auch immer, dass du hier lebst.
0: Positiven Patriotismus nennt es Klopp, den er gerne auf und abseits des Platzes sehen möchte.
2: Hohe Erwartungen also an den neuen Bundestrainer Jürgen Klopp. Zugeschaltet ist mir jetzt der Sportpsychologe Dr. Christian Reinhardt. Guten Abend, Herr Reinhardt.
3: Einen schönen guten Abend.
2: Wie hält man das denn aus, wenn ganz Fußball Deutschland auf den neuen, der so ein bisschen auch als Heilsbringer gilt, nun schaut?
3: Und ich glaube, dass Jürgen Klopp so ein bisschen dafür gemacht ist. Und der hat ja heute auch gesagt, sein bisheriger Fußballweg hat ihn darauf vorbereitet. Das heißt, ich glaube, es geht darum, wie geht man damit um. Und das kann er offensichtlich sehr, sehr gut. Ich glaube aber auch, dass dieses Wort des Heilsbringers, er versucht das ja, glaube ich, schon wieder so ein bisschen zu relativieren, so eine gewisse Gefahr birgt. Man sucht so den Menschen, der quasi über Nacht alle Probleme des deutschen Fußballs löst. Und ich glaube, Jürgen Klopp kann damit gut umgehen und kann auch sehr gut inspirieren und vorweggehen. Aber er sitzt im Endeffekt jetzt an der Spitze eines Systems. Und das System braucht mehr als Jürgen Klopp, um gut zu funktionieren.
2: Auf jeden Fall will Klopp den deutschen Fußball wieder nach vorne bringen. Wie sehr hilft ihm da denn sein Charakter und seine Persönlichkeit?
3: Ich glaube, das Thema ist, es gibt, glaube ich, gar nicht die perfekte Persönlichkeit. Aber ich glaube, es gibt Leute, und da gehört Jürgen Klopp dazu, der sehr, sehr gut weiß, wie er seine Persönlichkeit nutzen kann. Der sehr charismatisch ist, sehr emotional ist, sehr gut Leute mitnehmen kann, Identität schaffen kann für Mannschaften. Das hat er ja in der Vergangenheit ja auch sehr bewiesen. Und aktuell ist es ja auch so, wir haben ja so eine Art Euphorie für die Nationalmannschaft, auch wenn eigentlich gerade gar nichts Sportliches in dem Sinne passiert.
2: Macht das da eigentlich einen Unterschied, wie viele Spieler er da zu betreuen hat, wie viele da auch im Kader sind?
3: Also das ist eine sehr gute Frage sogar. Also der Auswahltrainerjob ist ja ein ganz anderer als der Vereinstrainerjob. Ein Auswahltrainer ist nicht ein Vereinstrainer mit nur weniger Trainingstagen, sondern er hat natürlich auch einen viel begrenzteren Zugriff auf seine Spieler, nicht so einen täglichen Kontakt. Und umso mehr Spieler er hat, natürlich umso größer ist die Aufgabe. Und davon hat er ja heute auch gesprochen, dass er sich da quasi aushilft, indem er das viel auf die Schultern auch des Teams bringt. Ich finde aber diesen großen Kader eigentlich psychologisch ganz spannend, denn im Endeffekt hat Jürgen Klopp jetzt ja die Möglichkeit, auf der Basis der Spiele, die gemacht werden mit den Leuten vor Ort, viel fundiertere Entscheidungen zu treffen. Weil die Spieler jetzt ja auch wissen, ich spiele jetzt vor in einem Setting, das auch so mit dem Original-Setting sehr nahe kommt. Ne? Ich habe meinen Trainer an der Seite, den ich potenziell da hätte. Ich habe meine Kollegen an der Seite und die Bühne, auf der ich mich bewegen würde. Insofern, es macht, glaube ich, einen Unterschied, dass es mehr Spieler sind. Aber ich glaube, das ist exakt das, was Jürgen Klopp möchte.
2: Wenn man nun mal auf seine Erfolge schaut, erfolgreicher Vereinstrainer in Dortmund, in Liverpool, da hat er Großes geleistet. Das ist ja in so einem XXL-Kader mit 44 Spielern schon was anderes. Wie wird er da den Transfer vom Verein hin zur Nationalmannschaft denn bei den einzelnen Spielern hinbekommen?
3: Also ich glaube, dass das Hauptthema sein wird, wie entwickle ich ein Kommunikationsgerüst, eine Regelkommunikation mit den Spielern, wie kann ich mit denen im Austausch bleiben, wie kann ich sozusagen deren Entwicklung begleiten, auch wenn ich nicht vor Ort bin.

0: Und aus meiner Sicht hat der Auswahltrainer ja auch so ein paar Möglichkeiten, die vielleicht ein Vereinstrainer nicht hat. Denn Jürgen Klopp kann zum Beispiel relativ unberührt vom Ergebnis des letzten Wochenendes auf eine Spielerentwicklung gucken und das sozusagen, auch wenn das vielleicht gerade mal ein bisschen durchhängt, im Gesamten beurteilen. Und dann muss man ja auch sagen, der Kader wird ja nicht ewig so groß bleiben. Also da wird es ja auch eine Entwicklung geben zu einer etwas spezielleren Zielgruppe. Und ich glaube, das, was Jürgen Klopp einfach gut kann, ist kommunizieren. Und Sie haben natürlich vollkommen recht, er hat andere Szenarien in der Vergangenheit. Er hatte aber auch bei Red Bull ja schon eine Rolle, die keine klassische Trainerrolle mehr war.
1: 16 Spieler haben aber keine Nationalmannschaftserfahrung bisher. Wie wird er das denn schaffen, diesen Spirit des Neuen, des Besonderen auf alle zu übertragen? Wir erinnern uns ja schon mal an das, was er mal gesagt hat, als er vorgestellt wurde. Da hat er gesagt, unter bestimmten Bedingungen ist er auch schnell wieder weg. Hat er da vielleicht schon ein bisschen vorgebaut?
0: Glaube nicht. Ich glaube, er hat nur versucht, eine Atmosphäre zu schaffen, in der man so aus dieser, wir kritisieren die Nationalmannschaft, Atmosphäre rauskommt und einfach zu sagen, lass uns das als ein gemeinsames Projekt anfassen. Er hat ja quasi das, was er mit der Mannschaft macht, eigentlich so ein bisschen mit Fußball Deutschland gemacht und gesagt, lass uns alle gemeinsam jetzt daran ziehen. Dann stelle ich mich gerne vor den Karren, aber ich brauche eben auch die Unterstützung und auf die von Ihnen angesprochenen Debütanten. Das ist ja eigentlich die beste Situation, die die überhaupt haben können. Dass also Jürgen Klopp jetzt nicht eine Entscheidung treffen muss auf der Basis von Spielen oder Teilen von Spielen, die er vielleicht sieht, sondern dass die Leute eine Möglichkeit haben, sich zu präsentieren auf der Bühne, die ja so nah an der Realität ist, wie es irgendwie nur geht. Ich glaube, das ist was, was, glaube ich, ganz viel Euphorie erzeugen wird bei den Leuten. Das ist ja eigentlich eine fantastische Möglichkeit. Und Jürgen Klopp hat es ja auch heute erzählt. Der eine oder andere hat sich am Telefon extrem gefreut. Oder musste sehr stark lachen über den Anruf. Also ich glaube, dass da viel Euphorie entstehen wird.
1: Also viel Euphorie, aber was passiert, wenn es bei den ersten Spielen nicht so läuft, wie alle hoffen?
0: Ich glaube, das ist sogar was, was er heute schon so ein bisschen angedeutet hat, dass er den Erfolg nicht messen will, ob das nächste Spiel gewonnen wird und so weiter, sondern ob wir es schaffen, einen validen Kader aufzustellen, der sich auf den höchsten Ebenen messen kann. Und dann insofern, glaube ich, relativiert er so ein bisschen diesen Aktienkurs, den wir manchmal sehen bei Fußballvereinen oder Trainern, der quasi mit jedem Spiel steht oder fällt, sondern er hat klar gesagt, das ist ein langfristiges Projekt. Und insofern werden da mit Sicherheit auch Lernerfahrungen reinkommen, also sprich Niederlagen oder Spiele, die nicht so besonders toll sind. Ich glaube aber, und das ist der Unterschied zu dem, was wir aus meiner Sicht vorher hatten, die Leute wollten so sehr Jürgen Klopp auf dieser Position haben und wollen das immer noch, dass diese Niederlagen ganz, ganz anders wahrgenommen werden, als sie das vielleicht in früheren Zeiten getan hätten.
1: Das war der Sportpsychologe Dr. Christian Reinhardt. Herzlichen Dank für diese Einordnung.
0: Vielen Dank für die Einladung.
1: Guten Abend, hier ist die Tagesschau in 100 Sekunden. Fußball-Bundestrainer Klopp beruft seinen ersten Nationalmannschaftskader. Mit 44 Spielern ist es der größte bislang. Nominiert sind unter anderem 16 WM-Fahrer sowie 16 Spieler ohne Länderspieleinsatz, wie Felix Keidel vom Bundesliga-Aufsteiger SV Elversberg. Einige erfahrene Spieler wie Dennis Undav oder Leroy Sané sind nicht dabei. EU-Kommission will Social-Media-Verbot für Minderjährige. Soziale Netzwerke sollen demnach erst ab 13 Jahren und dann zunächst nur eingeschränkt erlaubt sein, erklärte Kommissionspräsidentin von der Leyen bei der Vorstellung des Gesetzentwurfs. Plattformen sollen ihr Angebot für unter 18-Jährige zudem so gestalten, dass sie keine suchtfördernden Funktionen enthalten. Opposition gewinnt Parlamentswahl in Schweden. Nach Angaben der Wahlbehörde errangen die vier Mitte-Links-Parteien eine knappe Mehrheit von 176 der 349 Sitze. Stärkste Kraft wurden die Sozialdemokraten um Spitzenkandidatin Andersson. Der bisherige konservative Ministerpräsident Kristersson reichte seinen Rücktritt ein. Linkspartei in Berlin verteidigt Pläne für Enteignung von Immobilienkonzernen. In einer TV-Diskussion zur Abgeordnetenhauswahl am Sonntag sagte Spitzenkandidatin Ehralp, rund 220.000 Wohnungen sollten vergesellschaftet werden. CDU, SPD und AfD lehnen das ab. Auch in Mecklenburg-Vorpommern wird gewählt. Im TV-Duell von SPD-Spitzenkandidatin Schwesig und ihrem Herausforderer Holm von der AfD ging es vor allem um Migrationspolitik. Migrations- und Wirtschaftspolitik. Weiteres Todesopfer durch Malaria in Frankfurt. Nach Angaben der Stadt starb eine von zwei infizierten Personen aus dem Stadtteil Schwanheim in der Nähe des Flughafens. Sie hatten demnach zuvor kein Malaria-Gebiet bereist und auch nicht am Airport gearbeitet. Im Sommer waren bereits zwei Mitarbeiter des Flughafenbetreibers Fraport an der durch Mücken übertragenen Krankheit gestorben. Das Wetter morgen leicht wechselhaft, im Norden windig und mehr Wolken als Sonne. Dazu gibt es regional Schauer. Trocken bleibt es südlich der Donau. Höchstwerte von 15 bis 24 Grad. In Berlin neigt sich der Wahlkampf um das Abgeordnetenhaus langsam dem Ende zu. Gestern Abend haben sich die Spitzenkandidatinnen und Kandidaten noch ein TV-Duell geliefert. Vor allem das Thema Wohnen stand wieder einmal im Mittelpunkt. In den letzten Umfragen liegt die Linkspartei knapp vor der CDU. Vor der Wahl am Sonntag werben alle Parteien in der Hauptstadt noch mal um Stimmen.
2: Zum Wahlkampfabschluss hat die AfD extra einen Platz am Stadtrand gewählt im Ostteil Berlins. Hier ist sie stark. Die Themen: innere Sicherheit, Aufnahmestopp für Asylbewerber, Wohnungsvergabe vorrangig für Berliner, erreichen aber in der Hauptstadt weniger Menschen als in den ostdeutschen Flächenländern.
3: In den Großstädten wissen wir, dass da eher ein linkes Milieu auch sehr stark ist. Das ist ja nicht nur in Berlin so, das ist auch in anderen Großstädten so. Aber nichtsdestotrotz können wir unsere Hauptstadt nicht aufgeben, wollen wir nicht aufgeben.
2: Die Linke kann letzten Umfragen zufolge auf einen Wahlsieg hoffen. Sie führt knapp vor der CDU. Ihr Motto, Berlin bezahlbar machen, kommt offenbar bei vielen, vor allem jungen Wählern an. In erster Linie geht es dabei um das Thema Wohnen.
4: Das ist die größte soziale Frage unserer Stadt und die müssen wir sofort angehen, indem wir einen Mietendeckel bei den landeseigenen Wohnungsunternehmen einführen. Und zum Regulieren gehört für mich eben auch die Vergesellschaftung.
2: CDU-Spitzenkandidat Stefan Evers ist erst spät in den Wahlkampf eingestiegen, nachdem der regierende Bürgermeister Kai Wegener zurückgezogen hatte. Evers wirbt für seine Partei als Kraft der Mitte, die als einzige die Extremen von links und rechts verhindern könne.
5: Gerade in so einer bunten, so wilden, so vielfältigen Stadt wie Berlin kann Freiheit nur funktionieren, wenn es, ich sag mal, einen Grundbestand an Regeln gibt, an Respekt, den wir voreinander wahren.
2: Die Grünen führen einen Wahlkampf für eine offene Gesellschaft, Klimaschutz in der Stadt und eine Verkehrswende.
6: Deshalb müssen wir sichere Radwege ausbauen. Wir müssen vor den Schulen Schulzonen bauen, wo gar keine Autos mehr fahren, damit die Kinder dort auch sicher sind und auch spielen können. Und wir müssen natürlich auch Bus und Bahn weiter ausbauen, damit die auch pünktlich kommen.
2: Die Grünen dürften Teil der nächsten Regierung sein, denn sowohl Linke als auch CDU können den Umfragen zufolge nur in einer Dreierkoalition regieren. Das gilt auch für die SPD, obwohl die auf ein historisch schlechtes Wahlergebnis zusteuert. Spitzenkandidat Steffen Krach ist zusätzlich belastet durch Ermittlungen der Staatsanwaltschaft Hannover wegen eines Anfangsverdachts der Vorteilsannahme. Er weist die Vorwürfe zurück, es gilt die Unschuldsvermutung. Möglicherweise könnte auch das BSW ins Abgeordnetenhaus gewählt werden, kommt aber als Koalitionspartner weder für CDU noch für Linke in Frage.
1: Und mein Kollege Ralf Baudach hat über dieses Thema mit unserem Berlin-Korrespondenten Markus Reha gesprochen und er hat ihn gefragt, wie der Wahlkampf in der deutschen Hauptstadt bisher verläuft.
7: Ja, wir haben es so ein bisschen gehört gerade im Beitrag. Überraschend spannend. Bis zuletzt drei Parteien liegen ja noch recht nah beieinander. Die CDU, die Linkspartei und die AfD. Letztere mit 18%. Klar ist bisher nur, Berlin wird auf jeden Fall einen neuen regierenden Bürgermeister bekommen. Denn Kai Wegner, der amtierende regierende Bürgermeister von der CDU, der tritt nicht wieder an als Kandidat. Die Kritik an ihm war zu laut geworden, zu laut. Die Kritik an seinem Krisenmanagement während des großen Stromausfalls Anfang des Jahres. Da hatte er die Öffentlichkeit zu spät und falsch darüber informiert, was er am ersten Tag dieses Stromausfalls eigentlich gemacht habe. Er hatte wohl noch Tennis gespielt, während die Krise anfing, ihren Lauf nahm. Das hat er zu spät bekannt gegeben und vor zwei Monaten ungefähr, da hat er die Reißleine gezogen, seine Kandidatur zurückgezogen.
8: Wenn wir auf den Wahlkampf schauen, welche Themen lagen denn den Berlinerinnen und Berlinern besonders am Herzen? Und worauf haben sich die Parteienvertreterinnen und Vertreter im Wahlkampf dann konzentriert?
7: Ja, ganz offensichtlich, das zeigen Umfragen, war das Thema, das den Wahlkampf bestimmt hat, das Thema Wohnen und Mieten. Und vor allem die Linkspartei hat es im Wahlkampf geschafft, dieses Thema für sich zu beackern und zu einem emotional aufgeladenen Gerechtigkeitsthema zu machen. die CDU, deren Spitzenkandidat Stefan Evers, amtierender Finanzsenator, der wirbt für seine Partei als Partei der Mitte, die einzige Kraft sei, wir haben es gehört, die die Extreme, so sagt er, von links und rechts verhindern könne. Die Grünen machen, wir haben es gehört, klassischen grünen Wahlkampf. Mehr Klimaschutz in der Stadt, mehr verkehrsberuhigte Gebiete, mehr Radverkehr, mehr ÖPNV. Und die SPD, die hat das Problem, dass sie auf ein historisch schlechtes, möglicherweise historisch schlechtes Wahlergebnis schaut. Sie liegt aktuell bei etwa 12%. Hinzu kommt, dass der Spitzenkandidat Steffen Krach, wir haben es gehört, gegen ihn laufen Ermittlungen der Staatsanwaltschaft Hannover. Er weist das alles zurück. Er sagt, das stimme alles nicht. Er könne das belegen. Und trotzdem muss man davon ausgehen, dass diese Ermittlungen so kurz vor dem Wahltag das Wahlergebnis der SPD hier in Berlin nicht unbedingt beflügeln werden.
8: Es gibt ja drei Parteien, die in Umfragen derzeit an der 20%-Marke liegen. Du hast es genannt, die CDU, die Linke und die AfD. Was bedeutet das denn für mögliche Koalitionsoptionen?
7: Ja, Umfragen zufolge sieht es so aus, dass sowohl die CDU als auch die im Moment vorne liegende Linkspartei angewiesen wären auf einen dritten Koalitionspartner. Da kämen die Grünen ins Spiel, da käme die SPD ins Spiel. In einer Zweierkoalition geht es wohl nicht mit der AfD. Das zeigen die Aussagen, die wir hier gehört haben von den Spitzenkandidatinnen und Kandidaten, von den Parteien in den letzten Tagen und Wochen. Mit der AfD will niemand der anderen Parteien regieren. Das Gleiche gilt für das BSW, das es knapp ins Abgeordnetenhaus schaffen könnte.
8: Wenn man den Umfragen Glauben schenkt, könnte die AfD ihr Ergebnis im Vergleich zur vergangenen Wahl verdoppeln. Mit welchem Selbstbewusstsein präsentieren sich denn die AfD-Parteivertreterinnen und Vertreter in Berlin?
7: Ja, die AfD, vor allem die Spitzenkandidatin Christine Brinker, die geht recht selbstbewusst in diesen Wahlkampf. Sie gibt sich dabei bewusst moderat, würde ich sagen, zumindest in ihrem Auftreten. Die Themen sind recht klassische AfD-Themen. Innere Sicherheit, Aufnahmestopp für Asylbewerber. Das Thema Wohnen, interessanterweise, hat sie sich auch zum Thema gemacht. Da setzen sie vorrangig darauf, dass Menschen, die schon sehr lange in Berlin leben, zuerst Wohnraum, vor allem landeseigenen Wohnraum, bekommen sollen. Wohnungen sind keine Asylbewerberheime. Das war ein Slogan der AfD hier im Wahlkampf in Berlin. Wie gesagt, man gibt sich bewusst siegessicher. Man gibt sogar das Ziel aus, stärkste Kraft werden zu wollen. Allerdings, ich hatte es ja gesagt, mit der AfD will so recht niemand regieren hier in Berlin. Das heißt, die AfD ist eine Partei ohne Machtoptionen.
8: Aus Berlin war das zur Abgeordnetenhauswahl. Markus Reher, vielen Dank.
1: In Mecklenburg-Vorpommern liefern sich SPD und AfD laut Umfragen ein Kopf-an-Kopf-Rennen. Ministerpräsidentin Schwesig von der SPD sagte im Streitgespräch mit ihrem Herausforderer Holm, die AfD sei wirtschaftsfeindlich und würde Arbeitsplätze vernichten. Holm wies die Angriffe zurück und warf Schwesig Angstmache vor.
9: Rückenwind aus den eigenen Reihen für die Ministerpräsidentin vor dem TV-Duell, das letzte vor dem entscheidenden Wahlsonntag, gegen ihren politischen Hauptgegner Leif-Erik Holm. Schwesig startete früh mit einem persönlichen Angriff gegen AfD-Mitglieder, die zur Wahl antreten.
10: Und Herr Holm, Sie, Frau Schwesig, Sie sind ja ein ehemaliger Radiomoderator und deswegen verstehen Sie es immer nett, drüber zu reden. Aber man muss hinter Ihre Kulissen schauen. Sie treten mit einem Bankräuber an, der eine Frau bedroht hat.
11: Jetzt kommt diese Geschichte
10: wieder. Sie treten
11: wieder mit
10: einem Abgeordneten an, der gepostet hat, Messer gegen mich. Das sind die Männer in Ihrer Truppe, die uns Frauen klein machen wollen, bedrohen wollen. Und das wird es mit mir nicht geben.
11: Das ist völliger Quatsch, den Sie hier wieder mal erzählen. Sie können den Menschen einfach immer nur Ängste bereiten. Ja, das ist das, was Sie tun, den ganzen Wahlkampf schon. Sie polarisieren, Sie schüren Ängste, Sie machen mit Angst Wahlkampf. Das, was Sie uns immer vorwerfen, machen Sie.
9: Beide Seiten warfen sich mehrfach vor, zu lügen. Teils lautstark wurden die Themen des Wahlkampfes diskutiert. Gesundheit, Bildung, Wirtschaft und das Kernthema der AfD, Migration.
11: Wir wollen natürlich Fachkräftezuwanderung ermöglichen, das ist keine Frage. Ja, ich habe viele Gespräche geführt.
10: Aber aus Ihrer
11: geführt.
10: Partei gibt es ganz andere Stimmen und das verunsichert Migranten, die hier leben.
11: Nein, Frau Schächer, wir haben ein ganz klares Programm. Das unterscheidet zwischen illegaler Einwanderung, die dringendst gestoppt werden muss, weil sie unserem Land schadet in vielfältiger Hinsicht. Auf der anderen Seite
12: ziemlich stark
11: wollen wir wohl dosierte wollen wir wohldosierte Fachkräftezuwanderung ermöglichen.
10: Aber Herr Holm, wenn Sie die Frage kriegen, wie nimmt man Menschen, die hier genauso leben und arbeiten wie wir,
11: ja,
10: die Angst, dass sie nicht beschimpft werden, haben Sie keine Antwort. Ihre einzige Antwort ist wieder Abschiebung. Nein.
9: Am Ende haben sich die Kontrahenten nichts geschenkt und die Redeanteile waren nahezu ausgeglichen. Fazit nach einer Stunde: einen klaren Gewinner des Duells gab es nicht.
1: Die EU-Kommission will Kinder im Internet besser schützen. Keine sozialen Medien unter 13 Jahren. Kein eigenes persönliches Konto unter 15 Jahren. Das sieht der Gesetzesvorschlag vor, der sogenannte EU Kids Act. Plattformen sollen zudem nachweisen müssen, dass ihre Angebote sicher für Minderjährige gestaltet sind. Was sagen Schülerinnen und Schüler zu den Plänen der EU-Kommission? Hier einige Antworten.
12: Einfach nur Finger heben, okay? Wer von euch hat ein Handy? Ein Smartphone? Wer von euch hat TikTok?
13: Alle Hände gehen hoch bei diesen Zehntklässlern in Köln-Kalk. Ihr Handykonsum, vor allem Social Media, ist für die Jugendlichen hier ein Riesenthema.
14: Also ich bin schon täglich so 8 Stunden auf mein Handy und das macht schon sehr süchtig.
15: Aber ich habe selber realisiert, dass es auch nicht gut für mich ist. Und manchmal habe ich auch diese Phasen, wo ich TikTok lösche und es versuche, aber ich komme halt immer wieder zu TikTok. Es ist wie eine Sucht.
14: Ich merke schon, dass es sehr viel an mir ändert. Zum Beispiel die Konzentration, weil man ja daran gewöhnt ist, halt kurze Sachen anzuschauen. Dann länger an etwas dran zu arbeiten, ist dann nicht so leicht, weil es einen ablenkt.
13: Lehrer Numan Saraj sagt, Social Media richtet bei seinen Schülerinnen und Schülern großen Schaden an.
16: Ich leite auch das Theaterprojekt an unserer Schule und es ist definitiv schwieriger für Schülerinnen und Schüler geworden, Texte auswendig zu lernen. In den letzten Jahren ist es viel schwieriger geworden. Vor 10 Jahren hatten wir die Probleme nicht so.
13: In der heutigen Unterrichtsstunde diskutieren die Schülerinnen und Schüler, ob und wie der Staat soziale Medien regulieren soll. In den USA hat sich der Meta-Konzern, zu dem unter anderem Facebook und Instagram gehören, bereits dazu verpflichtet, Beschränkungen einzuführen.
12: Dazu gehören unter anderem: Jugendliche sollen standardmäßig höchstens 2 Stunden täglich die Plattform nutzen können. Zwischen 0 und 6 Uhr soll die Nutzung eingeschränkt werden.
13: Staatliche Regeln gegen die Social-Media-Sucht. Die Schülerinnen und Schüler sind skeptisch.
17: Weil die Jugendlichen eigentlich alt genug sind, ihre Entscheidungen selbst zu treffen. Und ich denke, sie würden sich dadurch etwas mehr überwacht fühlen.
15: Wenn jetzt immer der Staat oder Eltern von Jugendlichen die Verantwortung wegnehmen würden, dann würden doch die Jugendlichen niemals selber lernen, selber Verantwortung zu übernehmen.
14: Und 2 Stunden am Tag wäre halt zu wenig. Aber es halt irgendwie zu begrenzen, wie zum Beispiel nachts von der bis der Uhrzeit nicht mehr oder während der Schulzeit nur das und das erlaubt und das nicht, ist halt schon mal eine Sache, die man tun könnte.
13: Am Ende der Schulstunde wird abgestimmt. Unter anderem über das Zeitlimit.
12: 2 Stunden täglich. Wer wäre dafür? Finger hoch.
13: Niemand, nur der Lehrer.
12: Okay, interessant.
13: Bei anderen Regulierungsvorschlägen, etwa der Social-Media-Sperre in der Nacht, gibt es immerhin ein bisschen Zustimmung von den Schülerinnen und Schülern in Köln-Kalk.
1: Und mein Kollege Ralf Baudach hat mit der Leiterin des ARD-Studios Brüssel über das Thema gesprochen. Und er hat Tina Hassel gefragt, wie der Vorschlag der Kommission ausgeschaltet ist.
18: Ja, jetzt wird er erstmal so ausgestaltet werden, dass das Europaparlament und der Rat darüber diskutieren und möglicherweise auch noch mal was verändern. Das soll jetzt sehr schnell gehen, circa ein Jahr, also Fast-Track-Verfahren. Wenn dieser Kids Act in Kraft tritt, dann müssen die Social-Media-Plattformen innerhalb von 6 Monaten an die Kommission berichten, wie sie die ganzen Sicherheitsvorgaben denn umsetzen wollen. Es gibt eine lange Liste für die Plattformen von Dingen, die jetzt nicht mehr erlaubt sind, zum Beispiel süchtig machende Algorithmen müssen abgestellt werden. Es dürfen auch keine Push-Mitteilungen an Kinder mehr in der Nacht geschickt werden. Und wenn diese Plattformen das nicht tun, dann wird die Kommission ein Verfahren eröffnen. Das muss auch sehr schnell gehen, 90 Tage, dann wird das beendet. Und wer dann nicht mitmacht, der darf keine neuen Accounts mehr in Europa eröffnen. Also insofern ist da jetzt wirklich auch Schwung hinter.
8: Ja, da sind in der Rede Unternehmen wie Meta, Alphabet, ByteDance oder OpenAI, die werden so unter Druck gesetzt, sollen so unter Druck gesetzt werden. Gibt es weitere Hebel, die die EU, die Kommission sich vorstellt, um eben diesen Vorschlag auch Realität werden zu lassen?
18: Das Neue an diesem neuen Schutzprogramm, diesem Kids Act, und das hat Ursula von der Leyen heute bei der Pressekonferenz auch betont, ist, dass die Kommission die Beweislast umdreht. Das heißt, jetzt müssen eben die großen Social-Media-Plattformen zunächst einmal beweisen, dass sie sich an die EU-Vorgaben halten, dass sie eben all das nicht machen, keine süchtigen Algorithmen haben, und zwar bevor sie überhaupt Jugendliche erreichen dürfen über ihre Plattform. Das ist wirklich neu. Bis jetzt ist man ja denen hinterhergelaufen und hat im Grunde geschaut, dass sie umsetzen. Jetzt dürfen sie gar nicht mehr hier neue Accounts öffnen. Und was auch noch mal wichtig ist, und das hatten wir ja gerade in dem Stück auch gehört, es gibt nicht die eine harte Altersgrenze, sondern eben eine gestaffelte. Und das findet man deshalb wichtig, dass eben Jugendliche schrittweise an die Gefahren herangeführt werden und damit eben sehr wohl selber mehr Verantwortung übernehmen.
1: Kanada und die Europäische Union wollen enger zusammenarbeiten. Dafür könnte Kanada assoziiertes Mitglied der EU werden, so hat es Kommissionspräsidentin von der Leyen vorgeschlagen. Kanadas Premier Carney unterstrich vor dem Europäischen Parlament in Straßburg die gemeinsamen Werte der EU und Kanadas. Gemeinsam sei man widerstandsfähiger. Die Beziehung sei keine Schönwetterpartnerschaft.
19: Äußerst herzlich und sogar im Eishockeytrikot wird der kanadische Premierminister Carney vor seiner Rede im Europäischen Parlament begrüßt. Dann sagt er, seine Regierung befürworte den Plan, Kanada stärker an die EU zu binden, und ist offen für die Idee einer EU-Sondermitgliedschaft. Man stehe für gemeinsame Werte und könne zusammen die jeweiligen Schwächen ausgleichen.
20: Closing these gaps.
19: Diese Lücken zu schließen ist allein nicht möglich. Aber gemeinsam ist es sehr wohl erreichbar. Kanada und Europa sind einzeln stark. Europa und Kanada gemeinsam sind stärker. Schon gestern war das politische Oberhaupt Kanadas in Straßburg angekommen. Hier hatte EU-Kommissionspräsidentin von der Leyen vorgeschlagen, Kanada zum ersten assoziierten Mitglied der EU zu machen. Diese angestrebte Partnerschaft richte sich nicht gegen andere, sondern diene der gemeinsamen Stärke, so von der Leyen. Direkt an Carney gewandt sagte sie, lieber Mark, wir müssen dringend unsere Partnerschaft neu gestalten. Wir diskutieren schon länger ein Format der Staats- und Regierungschefs, das die Sicherheit unseres Kontinents im Blick hat und an dem Partner wie Kanada, die Ukraine, Großbritannien, Norwegen und andere beteiligt sind. Angesichts der gegenwärtigen Risiken ist dies jetzt noch dringlicher. Deshalb werden wir unsere Ideen für einen europäischen Sicherheitsrat vorstellen. Kanada könnte mit der EU stärker zusammenarbeiten beim Handel, künstlicher Intelligenz, Klimapolitik und gemeinsamen Rüstungsprojekten. Zudem will Kanada Mitglied der europäischen Eingreiftruppe JEF werden, eine Militärkoalition zwischen Großbritannien und 10 europäischen NATO-Staaten, quasi eine NATO-Light ohne die USA. Der US-Präsident bezeichnet diese Pläne als lächerlich und droht mit wirtschaftlichen Konsequenzen. Wenn sie das tun und ich es auch nur im geringsten als feindseligen Akt betrachte, werde ich sehr hohe Zölle verhängen oder den Handel mit Europa einstellen. Konkreter könnten die Pläne der Partnerschaft zwischen der EU und Kanada Ende Oktober werden. Dann soll ein gemeinsamer Gipfel stattfinden.
1: Und auch darüber hat mein Kollege Ralf Badauch mit Tina Hassel gesprochen und sie gefragt, welche Worte der kanadische Premier heute fand.
18: Na, er hatte ja vorher den Begriff Bündnis Partnerschaft für die Zukunft benutzt. Er wurde dann bei der Pressekonferenz gefragt, wie er denn diesen Begriff fände. Und er hat gesagt, das sei nicht an ihm, sondern an der EU und an der Kommission zu definieren, wie man das Kind denn jetzt nennen würde. Es ginge aber um Inhalte und das sei viel wichtiger. Und er hat eben noch mal ganz klar gemacht, die EU sei stark, Kanada sei stark, aber gemeinsam sei man eben so viel stärker. Er hat auch das Bild benutzt von einem heftigen Sturm und der würde wehen. Und wenn ein einzelner Baum da stände, würde der umgerissen. Wenn es ein ganzer Wald wäre, dann würde der aber trotzen. Also er hat im Grunde so gesagt, nennt das Ding wie immer ihr das wollt, aber Hauptsache die Inhalte stimmen.
8: Wie kam denn seine Rede in Straßburg an?
18: Bei denen, die eben für eine enge Verbindung mit Kanada sind, sehr gut. Da gab es ja, wie gesagt, Thierry Reinke, die grüne Fraktion.

0: verbitte sich jegliche Einmischung in seine Handelspartnerschaften. Man lasse sich nicht von irgendjemand vorschreiben, mit wem man Abkommen abschließen werde. Die Kommission war da etwas sanfter im Ton. Die hatte gestern ja schon gesagt, Kommissionspräsidentin von der Leyen, das sei ein Bündnis, das sich gegen niemand richtet, das niemanden ausschließt, sondern das einfach zwei Partner, die die Welt ähnlich sehen, noch enger zusammenbringt. Und beide, Carney und die Stimmen, die wir heute hier im Europaparlament gehört haben, haben betont, letztlich sei es auch in Trumps Interesse, wenn seine Partner sich gegenseitig noch stärken. Also starke Partner seien auch im Interesse von Trump. Und was wir hier auch an verschiedenen Stellen gehört haben, die haben gesagt, ja, hört mal genau hin, was Trump gesagt hat. Der hat ja gesagt, er drohe mit Zöllen, wenn er das feindselig empfinden würde. Und hier sagt man, das ist aber nicht feindselig gemeint. Also insofern kühler Kopf und das erstmal weiter fortsetzen, was im Interesse der EU und Kanadas ist.
1: Aus Straßburg waren das Einordnungen von Tina Hassel. Vielen Dank.
2: Das Wetter ist heute so ein bisschen wie eine gemischte Tüte. Es ist von allem etwas dabei. Wir haben im Süden des Landes viel Sonnenschein. Im Nordwesten, da sind mehr Wolken unterwegs, die dann am Abend auch Regen bringen. Ja, und den Regen, den wollen wir uns jetzt ein bisschen genauer anschauen, denn der September ist zur Hälfte vorbei. Zeit, eine Zwischenbilanz zu ziehen, und die fällt regional natürlich sehr unterschiedlich aus. Im Norden liegen wir teilweise jetzt schon über dem Monatssoll. In Lübeck ist zum Beispiel bisher 86% mehr Regen gefallen als im Vergleich zum langjährigen Mittel für den ganzen Monat. In Magdeburg sind bisher 56% gefallen, also ziemlich im Schnitt. Je weiter man in den Südwesten kommt, umso trockener wird es. In Saarbrücken nur 1% von dem, was eigentlich im September fällt. In Trier nur 2%. Das ist natürlich so gut wie nichts. Es darf also gerne mehr Regen fallen, und das ist heute Abend zum Beispiel im Nordwesten der Fall. Später dann auch in der Mitte, denn ein Tiefausläufer bringt nasses Wetter. Im Süden des Landes bekommt man heute davon gar nichts mit. Ein Hoch sorgt für viel Sonnenschein. Ja, und was den Sonnenschein angeht, da liegen wir aktuell ziemlich im Schnitt. In Süddeutschland kommen heute noch ein paar Sonnenstunden mehr dazu. Dort gibt es neben ein paar Wolken oft Sonnenschein. Es bleibt meist trocken, nur vereinzelt kann es mal in der Osthälfte zu Schauern kommen. Im Nordwesten sind viele Wolken unterwegs, die besonders ab dem Abend Regen bringen. In der Nacht verlagert sich der Regen Richtung Mitte. Viel wird aber nicht fallen. Meist sind es 1 bis 5 Liter pro Quadratmeter. Im Süden und Südosten bleibt es trocken. Heute reichen die Höchstwerte von 16 Grad im Harz bis 25 Grad im Breisgau. In der Nacht fast überall zweistellige Werte, an der Nordsee zum Beispiel 14 Grad, im Südosten hingegen deutlich kühler, 9 bis 6 Grad. Ja, und morgen haben wir dann keine sommerlichen Temperaturen, 16 bis 24 Grad. Dazu fällt von der Mitte bis in den Osten regional etwas Regen. Im Norden sind ein paar Schauer dabei, sonst aber auch trocken mit einem Wechsel aus Sonne und Wolken. Am Samstag im Norden viele Wolken und auch mal nass, im Süden trocken und oft sonnig. Am Sonntag für die meisten windig und wechselhaft mit Regen und Schauern. Zusammengefasst, heute im Süden oft Sonnenschein, im Nordwesten mehr Wolken und am Abend fällt dann Regen.
3: Und jetzt sehen Sie gleich die 20-Uhr-Ausgabe der Tagesschau mit meinem Kollegen Thorsten Schröder. 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Bis nachher, wenn Sie mögen.

0: kreativ, eine neue Ära für den deutschen Fußball. So betitelt die internationale Presse die erste Kadernominierung des neuen DFB-Cheftrainers Jürgen Klopp. Heute hat er bekannt gegeben, wen er zu den Nations League-Spielen mitnehmen will. Zuletzt hatte das Team sportlich eher enttäuscht. Umso größer ist die Hoffnung, dass Klopp mit seinem Ansatz erfolgreich ist.
1: Den ersten Auftrag hat er erfüllt. Jürgen Klopp verbreitet Zuversicht. Er will etwas bewegen, nach vorne schauen. Seine Philosophie lautet, das Glas ist nie halb leer, sondern immer halb voll.
2: Die Kaderzusammenstellung ist so ein bisschen wie die generelle Situation in Deutschland. Nicht gucken, also ich habe nicht geguckt, was wir nicht haben, sondern ich habe geguckt, was wir haben. Von der anderen Seite. Ich möchte jetzt nicht sagen, dass die Probleme in Deutschland so gelöst werden können, aber ab und zu mal drauf zu gucken, was wir eigentlich Gutes haben, wäre vielleicht auch für manche Leute durchaus eine Herangehensweise.
1: Knapp drei Monate nach dem WM-Aus ist viel Bewegung in den DFB-Kader gekommen. Der neue Bundestrainer hat ein XXL-Aufgebot zusammengestellt. 44 Spieler für 4 Länderspiele, das hat es so noch nie gegeben.
2: Wir haben keine A- oder B-Mannschaft gemacht, im Sinne von, dass wir glauben, dass gegen diesen Gegner die Mannschaft gewinnen kann. Wir wollen, und das ist ja, denke ich, im Fußball normal, alle 4 Spiele gewinnen.
1: Marc-André Ter Stegen geht im Tor als Nummer 1 in die Ära Klopp. Kapitän bleibt Joshua Kimmich, der künftig aber im Mittelfeld agieren soll. Die Kaderpräsentation wird nebenbei sogar zum Debütantenball. 11 Akteure wurden noch nie eingeladen. Insgesamt 16 haben bislang kein A-Länderspiel für Deutschland absolviert. Zudem setzt Klopp voll auf die Devise Schwarz-Rot-Gold.
2: Ich würde mir oder uns gerne die Fahne zurückholen, wenn ich ganz ehrlich bin. Ich möchte, dass, wenn man sie schwingt, dass niemand denkt, was ist mit dir nicht in Ordnung, sondern dass man einfach nur das Gefühl hat, ja, du bist happy und verstehst, dass du Glück hattest, dass du in diesem wundervollen Land geboren, aufgewachsen, zugezogen und wie auch immer, dass du hier lebst.
1: Positiven Patriotismus nennt es Klopp, den er gerne auf und abseits des Platzes sehen möchte.
0: Und Janine Hilpmann war in Frankfurt am Main dabei. Wie haben Sie den Auftritt von Klopp wahrgenommen?
3: Ja, ich fand, das war viel mehr als eine reine Kadernominierung. Wir haben es eben im Beitrag gesehen, Jürgen Klopp hatte die ganze Zeit eine Kappe auf. Da war einerseits die Deutschlandflagge drauf und darunter ein Beisatz, der da lautete, einer von 83 Millionen. Jetzt kann man das erstmal selbstironisch interpretieren als einer von 83 Millionen Bundestrainern. Aber es ging Jürgen Klopp noch um etwas ganz anderes, nämlich um den Gemeinschaftsgeist und darum, diesen Gemeinschaftsgeist wieder in den Mittelpunkt zu stellen. Sei das jetzt im Fußball oder eben auch im ganzen Land, das hat er sehr stark betont. Und er hat auch noch mal Bezug genommen auf die jüngsten politischen Ereignisse. Da ist er sehr klar geworden und hat gesagt, ich möchte nicht, dass der Nationalstolz im Land den falschen Leuten überlassen wird. Also von dieser Pressekonferenz ging eine sehr klare Botschaft aus, die im Grunde weit über den Fußball hinausging.
0: Janine Hilpmann in Frankfurt. Vielen Dank. Vor dem Hintergrund wachsender Spannungen mit den USA will Kanada künftig deutlich enger mit der Europäischen Union zusammenarbeiten. Das hat Kanadas Premier Carney heute bei einer Rede vor dem EU-Parlament in Straßburg klargemacht. Sein Land und die EU teilten gemeinsame Werte, zusammen sei man stärker. Schon gestern hatte EU-Kommissionspräsidentin von der Leyen erklärt, dass sie eine enge Partnerschaft mit Kanada anstrebt.
4: Schon die Kleiderwahl zeigt heute bei einigen Abgeordneten die Begeisterung für den Besuch aus Kanada. Carney wird wärmstens empfangen. Die EU hofft auf eine Partnerschaft, wie es sie bislang noch mit keinem Land gibt. Und hatte schon damit gerechnet, dass dies den US-Präsidenten ärgern würde. Wenn sie das tun und das ein feindlicher Akt ist, werde ich mit heftigen Zöllen antworten oder den Handel mit der EU aussetzen. Premierminister Carney stellt klar, dass Kanada keine Mitgliedschaft in der EU anstrebe, aber so eng wie möglich mit ihr zusammenarbeiten wolle. Die Drohungen des US-Präsidenten weist er scharf zurück. Wir lassen uns von niemandem sagen, welche Sprache wir sprechen sollen. Niemand diktiert uns unsere Kultur oder mit wem wir Abkommen schließen. Kanada könnte Energie liefern nach Europa, vor allem LNG-Gas. Aber auch wichtige Rohstoffe und seltene Erden, die man für E-Autos, Smartphones und IT-Infrastruktur braucht. Und schon jetzt sind die EU und Kanada eng verbunden.
5: Kanada ist wahrscheinlich das in Anführungsstrichen europäischste Land auf der Welt außerhalb Europas. Kanada ist ein NATO-Verbündeter.
4: Carney lässt heute keinen Zweifel, man brauche diese Allianz für die Zukunft. Die EU sei stark, Kanada auch. Aber gemeinsam sei man noch viel stärker in diesen unruhigen Zeiten. Eine assoziierte Partnerschaft mit einem nicht-europäischen Mitglied ist absolutes Neuland. Und noch steht nicht fest, wie das konkret aussehen soll. Die Zusammenarbeit soll sich aber nicht gegen andere richten und schließe auch niemanden aus. Deshalb heißt es hier, kühlen Kopf bewahren und sich nicht provozieren lassen.
0: In den USA hat nach dem Senat auch das Repräsentantenhaus für ein Gesetz gestimmt, das neue Sanktionen gegen Russland vorsieht. Unter anderem sollen damit die russischen Öl- und Gasexporte eingedämmt werden. Geplant sind Strafzölle auf Produkte aus Ländern, die viel russische Energie importieren. Davon betroffen wären etwa China und Indien. Das Gesetz muss jetzt von US-Präsident Trump unterzeichnet werden. Der hatte bereits seine Zustimmung angedeutet. Wirtschaftspolitisch steht Trump in den USA unter Druck. Nicht zuletzt der Iran-Krieg treibt die Inflation weiter in die Höhe. Um der entgegenzuwirken, hat die Notenbank Fed jetzt ihren Leitzins erhöht. Erstmals seit etwa 3 Jahren. Fed-Chef Warsh kündigte an, dass der Zins um 0,25 Prozentpunkte steigt, auf die neue Spanne von 3,75 bis 4%. Trump sieht das als persönlichen Angriff. Er verlangt seit langem eine Zinssenkung. Und damit an die Frankfurter Börse zu Markus Gürne. Inwieweit hat die Leitzinsentscheidung auch Auswirkungen auf Deutschland?
6: Wenn die Leitzinsen in den USA steigen, werden US-Staatsanleihen für Investoren attraktiver, weil sie eben höhere Renditen bringen. Das stärkt den US-Dollar, die Weltleitwährung. Gold wird in Dollar gehandelt, Öl auch. Dies und andere Importe, die in Dollar gehandelt werden, werden für uns dann also teurer, da der Dollar durch die Leitzinserhöhung teurer wird und der Euro entsprechend schwächer. Unsere Währung verliert also Kaufkraft. Die Inflation kann dadurch weiter steigen. Das wird in der Folge weiter Druck auf die Europäische Zentralbank aufbauen, diese Inflation dann zu bekämpfen. Und das macht sie mit weiter steigenden Leitzinsen in der Eurozone. Die meisten Ökonomen gehen davon aus, dass die EZB in diesem Jahr noch mindestens einmal die Leitzinsen anhebt. Dann würden Kredite teurer, Immobilienfinanzierungen auch. Und auf der anderen Seite könnten sich Sparer über etwas höhere Guthabenzinsen freuen.
0: Dankeschön für diese Einschätzung, Markus Gürne. Die Bundesanwaltschaft hat einen mutmaßlichen Islamisten festnehmen lassen. Er soll in Bremen eine Kirche als Anschlagsziel ausgespäht und sich bereits eine Waffe besorgt haben. Dem IS-Anhänger aus dem Irak wird unter anderem vorgeworfen, er habe die Gründung einer terroristischen Vereinigung vorbereitet. Er soll, bislang erfolglos, versucht haben, Mitstreiter zu rekrutieren. Der Mann wurde in Brandenburg gefasst. In Berlin neigt sich der Wahlkampf um das Abgeordnetenhaus langsam dem Ende zu. Gestern Abend haben sich die Spitzenkandidatinnen und Kandidaten noch ein TV-Duell geliefert. Vor allem das Thema Wohnen stand wieder einmal im Mittelpunkt. Die letzten Umfragen deuten auf ein enges Rennen zwischen Linkspartei und CDU hin. Heute hat auch der Kanzler noch mal um Stimmen geworben.
7: Endspurt mit dem Kanzler. Stefan Evers von der CDU will noch aufholen im Rennen um das Rote Rathaus. Er ist spät als Spitzenkandidat eingestiegen, erst nachdem der regierende Bürgermeister Kai Wegner zurückgezogen hatte. Evers wirbt für seine Partei als Kraft der Mitte, die als einzige die Extremen von links und rechts verhindern könne.
8: Berlin bleibt stabil. Berlin, diese Stadt der Freiheit, darf nicht in die Hände von Extremisten, von extremen politischen Parteien fallen, von Parteien, die Judenhass offen in ihren Reihen dulden.
7: Die Linke um Spitzenkandidatin Elif Eralp liefert sich mit der CDU laut Umfragen ein Kopf-an-Kopf-Rennen. Mit ihrem Motto Berlin bezahlbar machen, kommt sie bei vielen offenbar gut an. Im Wahlkampf hat die Linke besonders auf das Thema Wohnen gesetzt.
9: Das ist die größte soziale Frage unserer Stadt und die müssen wir sofort angehen. Indem wir einen Mietendeckel bei den landeseigenen Wohnungsunternehmen einführen. Und zum Regulieren gehört für mich eben auch die Vergesellschaftung.
7: Die AfD hat zum Wahlkampfabschluss mit ihrer Spitzenkandidatin Christine Brinker extra einen Platz am Stadtrand gewählt, im Ostteil Berlins. Hier ist sie stark. Die Themen innere Sicherheit, Aufnahmestopp für Asylbewerber, Wohnungsvergabe vorrangig für Berliner erreichen in der Hauptstadt weniger Menschen als in den ostdeutschen Flächenländern.
10: In den Großstädten wissen wir, dass da eher ein linkes Milieu auch sehr stark ist. Das ist ja nicht nur in Berlin so, das ist auch in anderen Großstädten so. Aber nichtsdestotrotz können wir unsere Hauptstadt nicht aufgeben, wollen wir nicht aufgeben.
7: Die Grünen führen einen Wahlkampf für eine offene Gesellschaft, für Klimaschutz in der Stadt und eine Verkehrswende.
11: Deshalb müssen wir sichere Radwege ausbauen. Wir müssen vor den Schulen Schulzonen bauen, wo gar keine Autos mehr fahren, damit die Kinder dort auch sicher sind.

0: sind und auch spielen können. Und wir müssen natürlich auch Bus und Bahn weiter ausbauen, damit die auch pünktlich kommen.
1: Sowohl Linke als auch CDU können laut jüngsten Umfragen jeweils nur in einer Dreierkoalition regieren. Die SPD steuert demnach auf ein historisch schlechtes Ergebnis zu. Und dann laufen gegen Spitzenkandidat Steffen Krach auch noch Ermittlungen der Staatsanwaltschaft Hannover. Anfangsverdacht unter anderem der Vorteilsannahme. Krach weist die Vorwürfe zurück. Es gilt die Unschuldsvermutung. Auch das BSW könnte laut Umfragen ins Abgeordnetenhaus einziehen. Als Koalitionspartner kommt es aber weder für die CDU noch für die Linke in Frage.
2: Im Juli hatte eine Reihe von Malaria-Infektionen bei Beschäftigten am Frankfurter Flughafen für Aufregung gesorgt. Es gab 2 Tote. Jetzt ist eine weitere Person gestorben. Sie hat jedoch nicht dort gearbeitet, sondern nur in der Nähe gewohnt. Mückenarten, die die Krankheit übertragen, können unbemerkt mit dem Flugzeug ins Land kommen. Davon geht das Frankfurter Gesundheitsamt aktuell aus. Von Mensch zu Mensch kann Malaria nur bei Blutkontakt übertragen werden. Dass soziale Medien für junge Menschen nicht nur entspannter Zeitvertreib sind, sondern auch gefährlich sein können, steht inzwischen fest. Wie sie besser geschützt werden können, darum wird seit langem gerungen. Einen neuen Anlauf nimmt nun die EU-Kommission mit ihrem Kids Act. Der Gesetzentwurf sieht unter anderem eine nach Alter gestaffelte Nutzung der Plattformen vor. Für unter 13-Jährige sollen soziale Medien demnach komplett tabu sein. Wer 13 oder 14 ist, soll Accounts nutzen dürfen, die von den Eltern kontrolliert werden. Und ab 15 Jahren können Jugendliche eigene Profile erstellen. Unter den jungen Menschen gehen die Meinungen dazu auseinander.
3: Wer von euch hat ein Handy?
4: Keine Hand bleibt unten. Jeder dieser Zehntklässler in Köln-Kalk hat ein Smartphone. Alle nutzen Social Media und das oft sogar ziemlich intensiv.
5: Also ich bin schon täglich so 8 Stunden auf mein Handy und das macht schon sehr süchtig.
6: Manchmal habe ich auch diese Phasen, wo ich TikTok lösche und es versuche, aber ich komme halt immer wieder zu TikTok. Es ist wie eine Sucht.
4: Der Lehrer sagt, er spüre die Auswirkungen von Social Media im Alltag, zum Beispiel beim Theaterprojekt.
7: Es ist definitiv schwieriger für Schülerinnen und Schüler geworden, Texte auswendig zu lernen. In den letzten Jahren ist es viel schwieriger geworden. Vor 10 Jahren hatten wir die Probleme nicht so.
4: In der heutigen Unterrichtsstunde diskutieren die Schülerinnen und Schüler, ob und wie der Staat soziale Medien regulieren soll. Die EU-Kommission plant, Jugendliche besser zu schützen. Social Media soll erst ab 13 erlaubt werden. Danach soll es bis 15 einen gestuften Zugang über die Erziehungsberechtigten geben. Funktionen, die süchtig machen können, sollen abgeschaltet sein. Medienpädagoge Markus Sindermann sagt, man müsse schon junge Kinder in Kitas und Schulen auf die digitale Welt vorbereiten. Ein Verbot alleine birge auch Gefahr.
8: Das Problem eines Verbotes ist, dass dann der Ansprechpartner fehlt. Also wenn junge Menschen dann doch Social Media nutzen, obwohl sie es vielleicht nicht dürfen, gibt es keine pädagogischen Mittel mehr einzugreifen. Also die jungen Menschen werden komplett alleine gelassen. Sie haben keine Ansprechpartner mehr, weil es sich in einem nicht legalen Raum befindet.
4: Sollten die Pläne der EU-Kommission umgesetzt werden, müssen die Anbieter der sozialen Netzwerke in Zukunft auch Nachweise liefern, dass ihre Plattformen sicher sind.
2: Und nun die Wettervorhersage für morgen, Freitag, den 18. September.
9: Unter leichtem Tiefdruckeinfluss gibt es morgen oft wolkiges, teilweise nasses und im Norden windiges Wetter. Aus Nordwesten verlagert sich heute Nacht etwas Regen in die Mitte. Im Süden und Südosten ist es dagegen trocken und oft klar. Morgen fällt in einem Streifen vom Südwesten bis in den Osten gelegentlich noch etwas Regen. In Küstennähe gibt es ein paar Schauer, sonst bleibt es bei Sonne und Wolken weitgehend trocken. Heute Nacht 14 bis 10 Grad, im östlichen und südlichen Bergland nur einstellige Werte. Dort und in Küstennähe morgen wieder unter, sonst verbreitet um oder etwas über 20 Grad. Samstag im Norden meist wolkenverhangen und mitunter nass, weiter südlich dagegen oft sonnig und warm. Sonntag wechselhaft und windig, im Süden weiter freundlich. Ähnlich beginnt auch die neue Woche.
10: Ich würde mir oder uns gerne die Fahne zurückholen, wenn ich ganz ehrlich bin. Ich möchte, dass, wenn man sie schwingt, dass niemand denkt, was mit dir nicht in Ordnung, sondern dass man einfach nur das Gefühl hat, ja, du bist happy und verstehst, dass du Glück hattest, dass du in diesem wundervollen Land geboren, aufgewachsen, zugezogen und wie auch immer, dass du hier lebst. Das hätte ich schon ganz gerne.
11: Motivierende Worte des neuen Bundestrainers Jürgen Klopp und damit herzlich willkommen zu unserem Top-Thema hier bei Tagesschau 24. Ja, er ist mit Spannung erwartet worden, der erste DFB-Kader des neuen Bundestrainers Jürgen Klopp. Und heute wurde er veröffentlicht. Klopp hat dafür auch direkte Überraschungen parat. So sind für die anstehenden Länderspiele ganze 44 Spieler nominiert. Ein XXL-Kader, also für den erhofften Neustart der Nationalmannschaft. Mit dabei sind auch viele Neulinge. Einige bekannte Namen fehlen hingegen.
12: Den ersten Auftrag hat er erfüllt. Jürgen Klopp verbreitet Zuversicht. Er will etwas bewegen, nach vorne schauen. Seine Philosophie lautet, das Glas ist nie halb leer, sondern immer halb voll.
10: Die Kaderzusammenstellung ist so ein bisschen wie die generelle Situation in Deutschland. Nicht gucken, ich habe nicht geguckt, was wir nicht haben, sondern ich habe geguckt, was wir haben. Von der anderen Seite. Ich möchte jetzt nicht sagen, dass die Probleme in Deutschland so gelöst werden können, aber ab und zu mal drauf zu gucken, was wir eigentlich Gutes haben, wäre vielleicht auch für manche Leute durchaus eine Herangehensweise.
12: Knapp drei Monate nach dem WM-Aus ist viel Bewegung in den DFB-Kader gekommen. Der neue Bundestrainer hat ein XXL-Aufgebot zusammengestellt. 44 Spieler für 4 Länderspiele, das hat es so noch nie gegeben.
10: Wir haben keine A- oder B-Mannschaft gemacht, im Sinne von, dass wir glauben, dass gegen diesen Gegner die Mannschaft gewinnen kann. Wir wollen, und das ist ja, denke ich, im Fußball normal, alle 4 Spiele gewinnen.
12: Marc-André Ter Stegen geht im Tor als Nummer 1 in die Ära Klopp. Kapitän bleibt Joshua Kimmich, der künftig aber im Mittelfeld agieren soll. Die Kaderpräsentation wird nebenbei sogar zum Debütantenball. 11 Akteure wurden noch nie eingeladen. Insgesamt 16 haben bislang kein A-Länderspiel für Deutschland absolviert. Zudem setzt Klopp voll auf die Devise Schwarz-Rot-Gold.
10: Ich würde mir oder uns gerne die Fahne zurückholen, wenn ich ganz ehrlich bin. Ich möchte, dass, wenn man sie schwingt, dass niemand denkt, was ist mit dir nicht in Ordnung, sondern dass man einfach nur das Gefühl hat, ja, du bist happy und verstehst, dass du Glück hattest, dass du in diesem wundervollen Land geboren, aufgewachsen, zugezogen und wie auch immer, dass du hier lebst.
12: Positiven Patriotismus nennt es Klopp, den er gerne auf und abseits des Platzes sehen möchte.
11: Und die Nominierungen des neuen Bundestrainers Klopp vertiefen wir jetzt hier im Studio mit ARD-Sportreporterin Inka Blumensaat. Inka, 44 Spieler. Geht es da wirklich darum, die Belastungen für die einzelnen Spieler so niedrig wie möglich zu halten? Oder ist das vielleicht auch ein Casting?
13: Es ist tatsächlich beides. Wenn wir mal mit den Belastungen anfangen, also 4 Spiele in Folge innerhalb von 10 Tagen in der Nations League, das gab es noch nie. Deshalb auch jetzt diese ungewöhnliche Maßnahme. Die Vereinstrainer, die werden sich bedanken, wenn ihre Spieler nicht mit 4 Spielen in den Beinen zurück zu den Clubs kommen und dann weiterspielen in der Bundesliga, Champions League und so weiter. Es ist ja keine Pause danach. Das ist sicherlich ein Argument dafür. Das andere, du hast es gesagt, es ist ein großes Casting. Jürgen Klopp verschafft sich die Möglichkeit, möglichst viele zu erleben auf dem Platz, im Training, überhaupt in der Gesellschaft dort und ja, dann das nächste Mal etwas besser auszuwählen.
11: Eigentlich, wenn du das so schilderst, doch ein ganz geschickter Move. 16 aber der Spieler haben noch nie ein Länderspiel bestritten. Das ist doch schon eine ganz schöne Überraschung. Oder welche Überraschungen siehst du da noch?
13: Ich weiß gar nicht, wo ich da anfangen soll, als ich die Liste heute gesehen habe. Da steht zum Beispiel Mika Bauer drauf, vergangene Saison beim SC Paderborn, also zweite Liga, ist dann aufgestiegen, ist zu Celtic Glasgow gewechselt, mit dem habe ich niemals irgendwie gerechnet. Dann haben wir vom Aufsteiger Elversberg, die natürlich auch für Furore gesorgt hat, haben wir Felix Keidel dabei. Dann Augsburg, auch guter Verein, solider Bundesliga-Verein eigentlich. Aber mit Hennes Behrens weiß ich nicht, wer jetzt mit dem irgendwie gerechnet hat. Und es gibt eine ganz schöne Geschichte vom Hoffenheimer Bamba Conte. Der hat offenbar selbst nicht mit seiner Nominierung gerechnet. Jürgen Klopp hat erzählt, was da am Telefon los war.
10: Am längsten gelacht hat Bamba Conte. Da habe ich nur Jürgen Klopp gesagt, hat 2 Minuten am Stück gelacht. Das war eine sehr tiefe Stimme. Da ich den Anruf mal kriege. Ja, nee, die waren schon
11: gute dabei.
10: Mika Bauer, Felix Keidel waren schon, die habe ich auch sehr überrascht, sagen wir es mal so.
13: Ja, kann ich mir vorstellen, dass da wirklich einige erst vielleicht auch an so einen Scherz dachten, also Stimmenimitator oder so.
11: Genau. Auffällig ist auf jeden Fall, dass auch 4 Freiburger dabei sind. Man spricht da vom Freiburger Block. Welche Idee steckt dahinter?
13: Freiburg ist gerade Tabellenführer in der Bundesliga, nach 3 Spielen 9 Punkte geholt, jedes Spiel in dieser Saison gewonnen, also die sind auf jeden Fall gut in Form. Und Jürgen Klopp hat dann auch gesagt, man kann eine Mentalität, die kann man nicht kaufen, die hat man oder die erlangt man, und diese Freiburger, die haben einfach diese Mentalität. Und er hat jetzt nominiert Max Rosenfelder, Derry Scherhand, Yannick Engelhardt, Philipp Treu, und zu dem Philipp Treu hat er auch in der Pressekonferenz noch was gesagt.

0: ganz Interessantes gesagt, finde ich.
1: Hören wir mal rein.
2: Philipp marschiert die Bahn hoch und runter, völlig wurscht, zu welcher Tages- und Nachtzeit. Wir reden in Deutschland, wir haben keine Rechtsverteidiger und da spielt einer und der muss sich selber fragen, hä, worüber reden die?
0: Kann dann auch Joshua Kimmich wieder im defensiven Mittelfeld spielen, wenn das denn jetzt klappt, dieses vielleicht Experiment mit Philipp Treu.
1: Schauen wir mal auf die Torhüter. Marc-André Ter Stegen ist nach langer Zeit wieder dabei. Mit klarer Perspektive, die dauerhafte Nummer 1 vielleicht zu werden?
0: Ich denke schon, das hat sich heute so angehört. Also natürlich kann immer was passieren. Natürlich wird Marc-André Ter Stegen Leistung zeigen müssen. Das hat er jetzt zu Saisonbeginn. Er ist, haben viele vielleicht gar nicht so mitbekommen, zu Ajax Amsterdam gewechselt, hat dort auf jeden Fall überzeugt nach wirklich schwierigen Jahren. Also der wäre nach dem Rücktritt von Manuel Neuer, diesem ersten Rücktritt aus der Nationalmannschaft nach der Euro 24 schon die Nummer 1 gewesen, hat sich dann wirklich zweimal schwer verletzt und jetzt bekommt er die Chance, einfach seine Topleistung auch zu zeigen. Er hat beim FC Barcelona lange gespielt, er hat so viel gewonnen. Es hat an Nationalmannschaft erst nicht an Neuer vorbeigekommen, dann hatte er dieses Verletzungspech. Also da hat Klopp sich mehr oder weniger festgelegt, dass der jetzt erstmal die Nummer 1 ist. Dahinter gibt es ja einige junge Torhüter, denen dann sicherlich die weitere Zukunft gehört, denn Marc-André Ter Stegen ist jetzt auch schon in etwas höherem Fußballeralter.
1: Und auf der anderen Seite, Torhüter Oliver Baumann ist raus. Auf welche etablierten Spieler verzichtet Klopp noch?
0: Einmal Oliver Baumann, ich glaube, da reicht ihm ein erfahrener Torhüter mit eben Marc-André Ter Stegen. Dann fällt auf, dass Leroy Sané nicht nominiert ist. Da hat Jürgen Klopp gesagt, der ist bei Galatasaray Istanbul noch nicht so gut in diese Saison gestartet. Dann hat er beim VfB Stuttgart auf Jamie Leveling verzichtet und auch auf Angelo Stiller und auf Dennis Undaf. Das vielleicht so ein bisschen überraschend. Bei der WM hatte Jürgen Klopp noch als Experte damals gesagt, der Undaf muss spielen. Jetzt spielt der Undaf nicht. Er hat aber auch heute gesagt, die Tür ist nicht zu. Also natürlich können auch immer wieder andere Spieler, neue Spieler nachkommen.
1: Inka, du hast die Pressekonferenz ja heute verfolgt. Wie bewertest du den Auftritt von Klopp?
0: Jürgen Klopp ist ein Menschenfänger, das wird immer wieder gesagt und es ist auf jeden Fall auch immer wieder richtig. Also ich fand, das war ein starker Auftritt. Es ist immer so wohltuend, wenn in diesem Fußballgeschäft jemand mehr als Ecke-Tor thematisiert und mit so einer Rhetorik, wie er da eben antritt. Ich fand es am Anfang war schon fast so eine Regierungserklärung, wir haben es ja hier gesehen, die Fahnen zurückholen. Also das ist wirklich was, finde ich, was für einigen auch bei Gänsehaut gesorgt hat. Und das sind fast Worte, die man sich von einem Bundeskanzler wünscht und das ist nur der Bundestrainer. Das fand ich cool. Ich fand sein Cappy auch wirklich gut, also einer von 83 Millionen. Das hat Jürgen Klopp, ich habe fast gedacht, schon mal so ähnlich gemacht, als er bei Liverpool gefragt wurde. Da hatte Mourinho gerade gesagt, er sei the special one und Jürgen Klopp hat dann gesagt, ich bin the normal one. Und ich glaube, so ist er auch. Er ist einer aus dem Volk, fürs Volk. Ich glaube, er kann eine Aufbruchsstimmung erzeugen, auch gerade jetzt mit diesen vielen jungen, neuen Spielern. Da sind ja einige so Geschichten vom Tellerwäscher zum Millionär. Ist ein bisschen schwierig im Fußballgeschäft, aber solche Karrieren jetzt möglich, wo sich, glaube ich, auch viele mit identifizieren können und wo vielleicht auch viele wieder bei der Mannschaft sind und mitfiebern werden.
1: Und schauen wir mal auf die Spiele. Also wie schwer, schätzt du ein, werden denn die ersten Spiele?
0: Ich glaube, insgesamt ist das machbar. Also gegen die Niederlande sind es immer enge Duelle, viel Tradition, ja auch viel Rivalität einfach. Aber ich glaube, das ist machbar. Und dazu kommen dann Griechenland und Serbien. Beide Teams waren bei der WM, das war eine XXL-WM, jetzt im Sommer gar nicht dabei. Die waren nicht qualifiziert. Und ich glaube, dass die Chancen auf einen guten Start für Jürgen Klopp und sein neues Team relativ gut stehen müssten.
1: Und Inka, vielleicht ganz kurz noch eine kleine Nachfrage. Was passiert, wenn das jetzt nicht so erfolgreich läuft in den ersten Spielen, wie viele hoffen?
0: Ich glaube, dass die ersten Spiele noch gar nicht jetzt als so, so wichtig wahrgenommen werden. Die Nations League hat zwar an Bedeutung gewonnen, aber es ist eben keine EM und keine WM. Und ich glaube, dass Jürgen Klopp so viel Renommee mitbringt und auch so viel Sympathie hat in Deutschland, dass man ihm verzeihen wird, wenn jetzt vielleicht beim ersten oder im zweiten Spiel noch nicht alles klappt. Aber natürlich sind die Erwartungen hoch und natürlich wird er die dauerhaft auch erfüllen müssen.
1: Danke für den Besuch im Studio. Inka Blumensaat aus der ARD-Sportredaktion. Herzlichen Dank.
0: Gerne.
1: Hohe Erwartungen also an den neuen Bundestrainer Jürgen Klopp. Zugeschaltet ist mir jetzt der Sportpsychologe Dr. Christian Reinhardt. Guten Abend, Herr Reinhardt.
3: Einen schönen guten Abend.
1: Wie hält man das denn aus, wenn ganz Fußball Deutschland auf den neuen, der so ein bisschen auch als Heilsbringer gilt, nun schaut?
3: Und ich glaube, dass Jürgen Klopp so ein bisschen dafür gemacht ist. Und der hat ja heute auch gesagt, sein bisheriger Fußballweg hat ihn darauf vorbereitet. Das heißt, ich glaube, es geht darum, wie geht man damit um. Und das kann er offensichtlich sehr, sehr gut. Ich glaube aber auch,

0: versucht, dass dieses Wort des Heilsbringers, er versucht das ja, glaube ich, schon wieder so ein bisschen zu relativieren, so eine gewisse Gefahr birgt. Man sucht so den Menschen, der quasi, ne, über Nacht alle Probleme des deutschen Fußball löst. Und ich glaube, Jürgen Klopp kann damit gut umgehen und kann auch sehr gut inspirieren und vorweggehen. Aber er sitzt im Endeffekt jetzt an der Spitze eines Systems. Und das System braucht mehr als Jürgen Klopp, um gut zu funktionieren.
1: Auf jeden Fall will Klopp den deutschen Fußball wieder nach vorne bringen. Wie sehr hilft ihm da denn sein Charakter und seine Persönlichkeit?
0: Ich glaube, das Thema ist dann, es gibt, glaube ich, gar nicht die perfekte Persönlichkeit. Aber ich glaube, es gibt Leute, und da gehört Jürgen Klopp dazu, der sehr, sehr gut weiß, wie er seine Persönlichkeit nutzen kann. Der sehr charismatisch ist, sehr emotional ist, sehr gut Leute mitnehmen kann, Identität schaffen kann für Mannschaften. Das hat er in der Vergangenheit ja auch sehr bewiesen. Und aktuell ist es ja auch so, wir haben ja so eine Art Euphorie für die Nationalmannschaft, auch wenn eigentlich gerade gar nichts Sportliches in dem Sinne passiert.
1: Macht das da eigentlich einen Unterschied, wie viele Spieler er da zu betreuen hat, wie viele da auch im Kader sind?
0: Also das ist eine gute, sehr gute Frage sogar. Also der Auswahltrainerjob ist ja ein ganz anderer als der Vereinstrainerjob. Ein Auswahltrainer ist nicht ein Vereinstrainer mit nur weniger Trainingstagen, sondern er hat natürlich auch einen viel begrenzteren Zugriff auf seine Spieler, nicht so einen täglichen Kontakt. Und umso mehr Spieler er hat, natürlich umso größer ist die Aufgabe. Und davon hat er ja heute auch gesprochen, dass er sich da quasi aushilft, indem er das viel auf die Schultern auch des Teams bringt. Ich finde aber diesen großen Kader eigentlich psychologisch ganz spannend, denn im Endeffekt hat Jürgen Klopp jetzt ja die Möglichkeit, auf der Basis der Spiele, die gemacht werden mit den Leuten vor Ort, viel fundiertere Entscheidungen zu treffen. Weil die Spieler jetzt ja auch wissen, ich spiele jetzt vor in einem Setting, das auch so mit dem Originalsetting sehr nahe kommt. Ne? Ich habe meinen Trainer an der Seite, den ich potenziell da hätte. Ich habe meine Kollegen an der Seite und die Bühne, auf der ich mich bewegen würde. Insofern, es macht, glaube ich, einen Unterschied, dass es mehr Spieler sind. Aber ich glaube, das ist exakt das, was Jürgen Klopp möchte.
1: Wenn man nun mal auf seine Erfolge schaut, erfolgreicher Vereinstrainer in Dortmund, in Liverpool, da hat er Großes geleistet. Das ist ja in so einem XXL-Kader mit 44 Spielern schon was anderes. Wie wird er da den Transfer vom Verein hin zur Nationalmannschaft denn bei den einzelnen Spielern hinbekommen?
0: Also ich glaube, dass das Hauptthema sein wird, wie entwickle ich ein Kommunikationsgerüst, eine Regelkommunikation mit den Spielern, wie kann ich mit denen im Austausch bleiben, wie kann ich sozusagen deren Entwicklung begleiten, auch wenn ich nicht vor Ort bin. Und aus meiner Sicht hat der Auswahltrainer ja auch so ein paar Möglichkeiten, die vielleicht ein Vereinstrainer nicht hat. Denn Jürgen Klopp kann zum Beispiel relativ unberührt vom Ergebnis des letzten Wochenendes auf eine Spielerentwicklung gucken. Und das sozusagen, auch wenn das vielleicht gerade mal ein bisschen durchhängt, im Gesamten beurteilen. Und dann muss man ja auch sagen, der Kader wird ja nicht ewig so groß bleiben. Also da wird es ja auch eine Entwicklung geben zu einer etwas spezielleren Zielgruppe. Und ich glaube, das, was Jürgen Klopp einfach gut kann, ist kommunizieren. Und Sie haben natürlich vollkommen recht, er hat andere Szenarien in der Vergangenheit. Er hatte aber auch bei Red Bull ja schon eine Rolle, die keine klassische Trainerrolle mehr war.
1: 16 Spieler haben aber keine Nationalmannschaftserfahrung bisher. Wie wird er das denn schaffen, diesen Spirit des Neuen, des Besonderen auf alle zu übertragen? Wir erinnern uns ja schon mal an das, was er mal gesagt hat, als er vorgestellt wurde. Da hat er gesagt, unter bestimmten Bedingungen ist er auch schnell wieder weg. Hat er da vielleicht schon ein bisschen vorgebaut?
0: Glaube nicht. Ich glaube, er hat nur versucht, eine Atmosphäre zu schaffen, in der man so aus dieser, wir kritisieren die Nationalmannschaft, Atmosphäre rauskommt und einfach zu sagen, lass uns das als ein gemeinsames Projekt anfassen. Er hat ja quasi das, was er mit der Mannschaft macht, eigentlich so ein bisschen mit Fußball Deutschland gemacht und gesagt, lass uns alle gemeinsam jetzt daran ziehen. Dann stelle ich mich gerne vor den Karren, aber ich brauche eben auch die Unterstützung und auf die von Ihnen angesprochenen Debütanten. Das ist ja eigentlich die beste Situation, die die überhaupt haben können. Dass also Jürgen Klopp jetzt nicht eine Entscheidung treffen muss auf der Basis von Spielen oder Teilen von Spielen, die er vielleicht sieht, sondern dass die Leute eine Möglichkeit haben, sich zu präsentieren auf der Bühne, die ja so nah an der Realität ist, wie es irgendwie nur geht. Ich glaube, das ist was, glaube ich, ganz viel Euphorie erzeugen wird bei den Leuten. Das ist ja eigentlich eine fantastische Möglichkeit. Und Jürgen Klopp hat es ja auch heute erzählt. Der eine oder andere hat sich am Telefon extrem gefreut. Oder muss sehr stark lachen über den Anruf. Also ich glaube, dass da viel Euphorie entstehen wird.
1: Also viel Euphorie, aber was passiert, wenn es bei den ersten Spielen nicht so läuft, wie alle hoffen?
0: glaube, das ist sogar was, was er heute schon so ein bisschen angedeutet hat, dass er den Erfolg nicht messen will, ob das nächste Spiel gewonnen wird und so weiter, sondern ob wir es schaffen, einen validen Kader aufzustellen, der sich auf den höchsten Ebenen messen kann. Und dann insofern, glaube ich, relativiert er so ein bisschen diesen Aktienkurs, den wir manchmal sehen bei Fußballvereinen oder Trainern, der quasi mit jedem Spiel steht oder fällt, sondern er hat klar gesagt, das ist ein langfristiges Projekt. Und insofern werden da mit Sicherheit auch Lernerfahrungen reinkommen, also sprich Niederlagen oder Spiele, die nicht so besonders toll sind. Ich glaube aber, und das ist der Unterschied zu dem, was wir aus meiner Sicht vorher hatten, die Leute wollten so sehr Jürgen Klopp auf dieser Position haben und wollen das immer noch, dass diese Niederlagen ganz, ganz anders wahrgenommen werden, als sie das vielleicht in früheren Zeiten getan hätten.
1: Das war der Sportpsychologe Dr. Christian Reinhardt. Herzlichen Dank für diese Einordnung.
0: Vielen Dank für die Einladung.
1: Und das war unser Top-Thema zum ersten DFB-Kader des neuen Bundestrainers Klopp. Die nächsten Nachrichten sehen Sie um 22.15 Uhr in den Tagesthemen. Ihnen einen schönen Abend.
2: Schönen guten Abend. Schön, dass Sie alle da sind. Hubertus, der Kanzler ist seit Wochen in der Kritik und heute kam die Rückendeckung von allen 8 Ministerpräsidenten der CDU. Sie haben einen Brief geschrieben, in dem unter anderem steht, die Menschen können darauf vertrauen, dass wir ihre Probleme angehen. Als Ministerpräsidenten wollen und werden wir gemeinsam mit dem Bundeskanzler unseren Beitrag dazu leisten. Sowas schon mal erlebt?
3: Nee, historisch ist das neu. Gab es noch nie. Interessant ist, dass der Name Merz nicht vorkommt in dem Brief,
2: ja,
3: sondern es heißt der Bundeskanzler. Ich muss aber sagen, was mich enttäuscht hat in der Vergangenheit, war nicht der Kanzler, sondern die Ministerpräsidenten. Weil ich finde, da war, also Loyalität sieht anders aus. Ich habe nicht verstanden, es gab diesen Rentenkompromiss. Und es gab, der war ja von einer unabhängigen Kommission zusammengedengelt. Und alle sagten, die was davon verstehen, das ist ein sinnvolles Projekt, das ist gut gemacht. Und was ich nicht verstanden habe, dass es dann die drei Ministerpräsidenten aus dem Osten waren, alle CDU, die gesagt haben, wir würden doch gern noch mal nachbessern. Ich meine, das war vorher von Frau Baas, von der SPD bereits abgenickt. Das war, finde ich, das kann man nicht machen. Und gerade die CDU, die ja in den vergangenen Jahren so ein Bundeskanzlerwahlverein war, die standen ja immer alle hinter ihrer Kanzlerin oder hinter dem Kanzler, hat auf Seiten der MPs, der Ministerpräsidenten, finde ich, keine gute Figur gemacht.
2: Und jetzt also die, die ihm vorher quasi untreu waren, stärken jetzt den Rücken, ohne seinen Namen zu nennen?
4: Das ist mir auch aufgefallen. Es wird nur von einem Bundeskanzler gesprochen. Ich glaube schon, dass das ein Signal ist, was Friedrich Merz ja eingefordert hatte. Ich glaube, er hat es am Sonntag erwartet, nach der Wahl, nach der sich ja getroffen werden sollte. Und ich frage mich schon, wie viel so ein Stück Papier dann noch wert ist, wenn die Wahl in Mecklenburg-Vorpommern nicht gut für die CDU ausgeht.
2: Nicht gut? Also sogar mit der Gefahr, dass sie an der 5-Prozent-Hürde scheitert?
4: Das werden wir sehen. Ich gucke natürlich immer besonders auf die Zahlen der jungen Wähler und Wählerinnen. Und da sieht es schlecht aus. Da kratzen sie an der 5-Prozent-Hürde. Und ich glaube auch, dass es eine Art Signal ist, dass dieser Brief jetzt öffentlich kommt. Also Merz war darauf angewiesen. Ne? Es ist natürlich auch ein Signal der Ministerpräsidentin zu sagen, wir haben in dieser Partei vor allem die Macht.
2: Also beim letzten Wahlabend war er fast alleine, was die Ministerpräsidenten angeht. Herr Pfister, wurde danach bekannt, er hatte sie eingeladen und es war nur Daniel Günther da. Jetzt an diesem Wahlabend, am Sonntag, hat er alle mehr oder weniger nicht verpflichtet, die Ministerpräsidenten, aber dann doch die CDU-Spitze, das Präsidium zu einer Präsidiumssitzung eingeladen. Und er hat die Reise nächste Woche nach New York, wo er vor der UNO reden sollte, abgesagt. Was sendet er damit für ein Signal?
5: Naja, ich glaube, er sieht die Lage realistisch. Seine politische Existenz hängt am seidenen Faden. Ich glaube auch nicht der Interpretation, die jetzt durch Berlin geistert. Er ist jetzt mit dieser Unterschriftenliste der Ministerpräsidenten aus dem Gröbsten raus. Ich glaube daran nicht. Ich glaube, der Brief oder diese Solidaritätsadresse hat die Funktion, diese Personaldebatte jetzt erstmal zu beenden bis zu dem Wahltag am Sonntag, bis zu den Wahlen in Mecklenburg und in Berlin, weil natürlich niemand Interesse daran hat, also vor allem die CDU kein Interesse daran hat, dass alle darüber reden, überlebt Merz ja oder nein. Wenn die CDU unter die 5%-Hürde rauscht in Mecklenburg, wird die Personaldebatte wieder aufkommen, glaube ich. Das ist jetzt erstmal eine Beruhigungspille bis Sonntag.
2: Hubertus schüttelt den Kopf.
3: Ja, was soll, aber wer soll?
2: Steht übrigens noch ein Name nicht drauf, Söder. Hat er zwar jetzt gesagt, er unterstützt das, aber er ist nicht dabei.
3: Söder macht es immer anders als die anderen. Aber, wer soll denn folgen? Das ist die Frage. Ich meine, käme Wüst, würde die CDU nach links gehen? Ja, weil Wüst ist grün-affin, hat meine Sympathie, aber die CDU ginge nach links. Das würde die AfD stärker machen, weil die Rechten und die sehr konservativen Wähler würde sagen, die CDU geht jetzt noch weiter nach links. Käme Söder, würde die CDU nach rechts gehen und Frau Merkel würde dann anrufen und sagen, wenn ihr jetzt weiter nach rechts geht, dann wählen die Wähler gleich das Original. Das heißt, jeder Nachfolger, der zur Diskussion steht, verändert doch die Situation nicht.
5: Also ich gebe Ihnen recht, würde ich sagen, aber das unterstellt eine Rationalität, glaube ich, die im Moment in der CDU nicht vorhanden ist. Also es gibt eine große Panik, glaube ich. Und ich würde Ihnen recht geben, also man kann den Kanzler austauschen, wenn man einen Plan hat. Also wenn die Union sagt, also wir einigen uns auf, sagen wir, Markus Söder. Ja, und Markus Söder ruft dann bei der SPD an und sagt zwei Dinge, ihr wählt mich mit. Und zweitens, dieses Reformpaket wird umgesetzt. Ja. All diese Dinge sind ja total unklar. Also insofern würde ich auch sagen, nach Lage der Dinge ist es ein irrationales Projekt, jetzt den Kanzler abzusägen. Aber ich glaube, sozusagen die Umfragewerte und die realen Ergebnisse bei Wahlen lassen Rationalität gerade nicht gedeihen.
2: Er sieht nicht aus wie ein Kanzler, der gerade gewillt wäre, zurückzutreten, denn das wäre sozusagen der einfache Weg. Er hat gerade sich präsentiert auf dem Unternehmertag und gab sich sehr kämpferisch.
6: Es verengt sich in Deutschland jede politische Diskussion auf Personaldebatten. Und davon verstehen Sie alle ja sehr, sehr viel. Mich interessieren im Augenblick die Sachfragen, wie wir weiterkommen. Wir sind eine gewählte Regierung. Wir sind für 4 Jahre gewählt. Ich bin für 4 Jahre gewählt und ich möchte, dass wir diese 4 Jahre nutzen, um das Land aus dieser schwierigen Phase herauszuführen.
2: Hat er da einen Punkt? Bei Personalfragen kann jeder mitreden, bei den, ne, Frau Reichelt?
4: Ja, das ist natürlich ein besonders guter Punkt, wenn man von seiner eigenen Personaldebatte ablenken möchte, weil sie einem gerade nicht passt. Und ich glaube, ja, in einer idealen Welt würden wir Politik vor allem auf einer inhaltlichen Ebene besprechen. Aus einer Medienmacherin-Sicht kann ich auch sagen, das interessiert die Leute ganz oft gar nicht so sehr wie die Personaldebatten. Und ich glaube, gerade die Spitzenpolitik lebt ja von Persönlichkeiten. Also man tut dem auch Unrecht, wenn man sagt, da geht es wirklich ganz klar immer nur um die Inhalte. Wenn man sich die Ampelkoalition anguckt, weiß ich nicht, ob es die vielleicht noch geben würde, wenn sich einige der Koalitionäre auf einer persönlichen Ebene besser verstanden hätten. Also das ist unglaublich wichtig, was für Charaktere und Persönlichkeiten da so eine Regierung gestalten. Deswegen glaube ich, diese Personaldebatte, die ja übrigens nicht nur medial irgendwie heraufbeschworen wird, sondern die auch genauso in der eigenen Partei geführt wird und in den anderen Parteien im Bundestag, das ist schon legitim, sie zu führen.
2: Er ist nicht auf den Gedanken gekommen, dass man möglicherweise die Inhalte mit dieser Person verbindet.
3: Na doch. Also würde ich habe mal früher Werbung gemacht, würde ich Merz beraten, was ich nicht tue, aber würde ich ihn beraten, da würde ich sagen, Sie haben jetzt die Möglichkeit des Gerd-Schröder-Moments. Agenda 2010. Wenn Sie das jetzt durchstehen, dann sind Sie am Ende stärker denn je. Und alle, die Sie jetzt massiv kritisieren, teilweise auch zu Recht massiv kritisieren, will ich gar nicht. Also ich sage nicht, er macht alles richtig, weit davon entfernt. Aber ich finde, da ist so ein bisschen so ein Jagdfieber entstanden jetzt. Und ich glaube, wenn er das durchhalten würde, wäre er stärker denn je.
2: Er hat das tatsächlich auch so gesagt. Er sagte, er hat gestern von einer Bewährungsprobe für die Koalition gesprochen, diese Reformen. Die Frage ist nur, ob er das hinkriegt, Herr Pfister, unter diesem Druck, in dem er steht, und mit einem Koalitionspartner, der anders als bei Gerhard Schröder nicht immer einer Meinung wäre, was die Reform angeht.
5: Naja, ich würde jetzt mal sagen, es gilt für Union als auch für SPD, dieses Reformpaket, da bin ich total Ihrer Meinung, muss durchgezogen werden. Ja. Also ich meine, mit was wollen Sie denn vor den Wähler treten in 2,5 Jahren, wenn jetzt dieses Reformpaket zerredet wird? Also der Worst Case ist doch, der Merz wird gestürzt. Ja. Es gibt dann eine Debatte über diese Reform, die SPD möglicherweise nicht mehr mittragen wollen, nicht mehr mittragen will, auch Teile der CDU. Ja. Und es passiert überhaupt nichts. Wir haben Personaldebatten, wir haben fruchtlose Reformdebatten und die AfD sagt, da guck doch mal, die kriegen doch nichts hin in Berlin. Also ich kann nicht erkennen, wie das für die Union und für die SPD ein Erfolgsprogramm werden könnte.
2: Ja,
3: Ich glaube ja, das Knifflige wird sein in Mecklenburg-Vorpommern. Nicht so sehr, ob die CDU über 5% kommt. Und das ist natürlich ein Alarmzeichen, wenn in ihrer Generation das so dramatisch ist. Aber das wird sie, glaube ich, in toto schon schaffen. Das Knifflige ist, Frau Schwesig wird mutmaßlich gewinnen. Mhm. Selbst wenn sie Nummer 2 ist, wird sie ein sehr gutes Ergebnis einfahren. Und Frau Schwesig hat die Rentenreform sehr, sehr früh kritisiert, als eine der Ersten. Ich würde mich übrigens freuen, wenn Frau Schwesig erfolgreich ist, um es auch klar zu sagen. Okay. Nur in dem Moment wird sie sehr stark auf ihre Partei einwirken und die Kräfte stärken, die sagen, Rente 63 zum Beispiel, was die MPs schon der CDU schon in Zweifel gezogen haben, das wird sie sehr in Frage ziehen, sehr in Frage stellen. Und das wird das ganze Reformpaket für Merz noch mal schwieriger machen. Also egal, wie Mecklenburg-Vorpommern ausgeht, es wird für ihn danach schwieriger. Und gerade deshalb kann ich der CDU nicht raten, den Mann auszutauschen, weil es gibt keinen anderen Plan, der sich mit einer anderen Person wie Söder oder Wüst verknüpft.
5: Naja, und ich finde, bei Söder ist auch mal der Punkt, da würde ich sagen, be careful what you wish for. Also es gibt in der deutschen Politik keinen größeren Opportunisten oder kaum einen größeren als Markus Söder. Ja? Also ich habe 20 Jahre Berliner Berichterstattung gemacht. Im Jahr 2007 war ich zuständig für die CSU und habe vom damaligen CSU-Generalsekretär ein Papier zugesteckt gekriegt. Wir brauchen ein Verbrennerverbot bis 2020. Wir müssen die deutsche Autoindustrie unter Druck setzen. Die ist so innovationsfreundlich.
2: Warten wir, das war mal wahr.
5: Ja, so. Und jetzt ist der Söder der Erste, der sagt, also sozusagen, wir müssen in Europa das Verbrennerverbot kippen. Ja. Also wollen wir wirklich jemanden im Kanzleramt haben, der so ein Fähnchen im Wind ist?
2: Ja. Also es gab ja eine Gelegenheit nach der letzten Wahl Sachsen-Anhalt, wo auch Friedrich Merz gesagt hat, wir müssen eine neue Erzählung, also auch nach vorne blicken, eine neue Erzählung verbreiten. Und ganz viele hatten die Erwartung, erste Regierungserklärung nach Sachsen-Anhalt, jetzt kommt die neue Erzählung. Und was da bei den meisten Köpfen hängen geblieben ist, ist allerdings vor allem die Art, die Länge und die Schärfe, mit der er sich mit der AfD auseinandergesetzt hat.
7: Wenn das wahr würde, was Sie hier propagieren, nämlich Remigration, was ja nichts anderes ist als eine ethnische Säuberung nach Handwerk, nach Hautfarbe und Herkunft. Nichts anderes. Meine Damen und Herren, das Wort Remigration ist nichts anderes als ein Synonym für ethnische Säuberung nach Herkunft und Hautfarbe.
2: Ja, das ist starker Tobak. Mit einem Fünkchen Wahrheit? Oder wie?
3: Ach, ich meine, ich bin da so hin und her gerissen. Wir sagen auf der anderen Seite immer, wir wollen Politiker und Politikerinnen, die auch mal nicht nur geschliffen sich äußern, sondern auch mal etwas pointieren. Pointiert er denn etwas? Hat ja Merz verschiedentlich gemacht. Ist wieder ein unglaublicher Erregungssturm. Ich finde das jetzt mühsam zu sagen, ob man das sagen kann oder ob man es nicht sagen kann. Wir müssen sicherlich aufpassen.
2: Trifft denn zu?
3: Nein, ich glaube, wo wir aufpassen müssen, ethnische Säuberung geht natürlich fast in eine faschistische Geschichte. Und wo ich auch bei der AfD vorsichtig bin, zu sagen, ja, es gibt dort faschistische Politiker oder Faschistoide. Aber wir müssen das Wort Faschismus auch sehr sorgfältig benutzen, sonst ist irgendwann jeder Rechte ein Faschist und die eigentlichen Faschisten, wir denken an die deutsche Vergangenheit, werden dadurch verniedlicht oder verharmlost. Ich glaube, wir müssen mit dem Wort sorgfältig umgehen, auch mit dem Wort ethnische Säuberung.
4: Aber, okay. Wenn man jetzt, also es hat sich ja sehr viel entzürnt an diesem Begriff ethnische Säuberung. Und es stimmt, wenn man jetzt mal anguckt, wie zum Beispiel die UN den Begriff definiert, dann ist eine ethnische Säuberung nicht gleich eine Massenabschiebung, die staatlich organisiert ist. Ja, also gibt es noch andere Elemente wie Gewalt, die dazukommen. Vielleicht war der Begriff zu scharf gewählt. Gleichwohl muss ich sagen, es ist für einige Menschen in diesem Land, weil die gibt es auch noch, die Menschen, die nicht AfD wählen, das ist auch noch eine Mehrheit. Es gibt Menschen in diesem Land, die haben Angst vor der AfD und vor dem, was sie sagt. Ich erinnere an einen Ulrich Siegmund in Sachsen-Anhalt, der öffentlich davon spricht, dass man Rüstungsgüter für Abschiebeoffensiven nutzen könne.
5: Und katastrophal.
4: Und in dem Sinne finde ich das auch wohltuend mal wieder seit langem einen Kanzler zu erleben, der in einem recht emotionalen Ton auch diese Menschen in Deutschland adressiert. Weil ich glaube, das machen wir in der letzten Zeit zu wenig.
2: Interessant, Herr Pfister, wie sehen Sie es?
5: Ich sehe das, wie Sie das. Es gibt natürlich ganz furchtbare Elemente innerhalb der AfD. Nur er ist halt der Bundeskanzler. Und wenn er das wirklich ernst meint, dass die AfD ethnische Säuberungen plant, was ja beinhaltet Mord, Vergewaltigungen, mit dieser Form der Gewalt Leute außer Landes zu treiben, dann muss er morgen einen AfD-Verbotsantrag stellen.
2: Was er nicht will.
5: Was er nicht will. So, ich glaube, da muss bei einem Bundeskanzler schon Rhetorik und Handlung dann zusammenpassen. Er ist nicht irgendjemand. Und das hat sich sicher gezeigt. Das Bundesamt für Verfassungsschutz hat die Bundespartei als gesichert rechtsextrem eingestuft. Das ist kassiert worden vom Verwaltungsgericht Köln. Es ist eine enorm schwere juristische Frage, diese Partei zu verbieten. Und wenn man dann mit solchen Worten operiert, glaube ich, muss man dann notwendigerweise auch Konsequenzen ziehen. Und wenn man das nicht machen will, dann ist es die falsche Wortwahl.
2: Okay, also weil du gerade vorhin Angela Merkel zitiert hast, die hat nach dieser Bundestagsdebatte öffentlich etwas gesagt, wahrscheinlich nicht zu dieser Debatte an sich, aber das war schon interessant. Sie sagte, wenn die demokratischen Parteien annehmen, sie könnten die AfD klein halten, indem sie unentwegt über deren Themen sprechen und sie diese dabei am besten auch noch rhetorisch übertrumpfen wollen, ohne tatsächliche Lösungen für bestehende Probleme anzubieten, dann werden sie scheitern.
3: Gut, die von mir geschätzte ehemalige Bundeskanzlerin springt dem Herrn Merz ja immer dann bei, wenn er in Not ist, hilfreich. Das wissen wir. Und eine solche Situation haben wir jetzt wieder. Ja, aber ich finde es, sie möge es mir verzeihen, etwas Wohlfeil. Das stimmt, aber das Gegenteil stimmt natürlich auch. Benutzen wir, da hat sie ja recht, das Vokabular der AfD, wählen die Leute das Original. Geht aber die CDU auf den Kurs, auf den die Merkel, also den Merkel-CDU-Kurs von damals, der ja de facto ein sozialdemokratischer Kurs war, das wird sie ungern hören, aber es ist so, dann machen wir zwar die SPD weiter klein, aber die Rechten werden sagen, das ist ja gar keine konservative Partei mehr und die AfD wird, was ich vorhin schon sagte, auch deshalb groß. Das heißt, eigentlich ist die CDU in einer fast so nach der Dramaturgie der griechischen Tragödie, in einer verzweifelten Lage, wohin sie auch geht, ist es schwierig. Und deswegen würde ich sagen, stimmt dieser Brief, wo ich es gut gefunden hätte, wenn der Name Merz drin vorgekommen wäre. Aber der stimmt insofern in einem wirklichen Punkt. Dieses Land, Deutschland, braucht Stabilität. Denn wenn wir Stabilität haben, hat auch Europa Stabilität. Insofern ist das, würde ich auch allen beteiligten Herren, Damen und Herren, als Bürger sagen, reißt euch zusammen und kriegt das Ding jetzt die nächsten 4 Jahre durch.
2: Klingt also schon fast wahrscheinlich wie Thorsten Feider gleich kommt, aber ja.
3: Ja, aber also ich teile ja die Meinung von Herrn Frey, oder von Herrn Merz, es ist eine gewählte Regierung. Und wir können doch nicht schon wieder, es war mal die letzte Patrone der Demokratie, Söder. Wenn diese Regierung sich jetzt wieder als eine Platzpatrone erweist, das kann doch nicht sein, nachdem die Ampel schon in die Knie gegangen ist. Das kann nicht sein.
2: Ich nehme es mit rüber und frage tatsächlich dann das politische Duo heute Abend. Wie angeschlagen ist dieser Bundeskanzler und damit auch, wie gefährdet sind seine Reformen und was tun gegen hohe Spritpreise? Bei uns ist der ehemalige Kanzleramtsminister von Friedrich Merz, jetzt ist der Union-Fraktionsvorsitzender Thorsten Frey und Omid Nuripur, der für die Grünen Bundestagsvizepräsident ist. Herzlich willkommen. Oh la la. Hallo, guten Abend.
8: Guten Abend.
2: Schön, dass Sie da sind. Herr Frey. Eine kleine Notiz am Rande, weil es heute aufgefallen ist. Sie sind ja deshalb Fraktionsvorsitzender, weil Jens Spahn es nicht mehr ist. Und der ist es nicht mehr, weil er mit der Leihmutterschaft so umgegangen ist, wie er umgegangen ist. Jetzt ist der im Haushaltsausschuss, hat sich entschuldigt bei seinen Parteifreunden. Ist der bald wieder qualifiziert für Höheres?
9: Also ich würde sagen, man muss immer die richtigen Fragen zur richtigen Zeit stellen. Jens Spahn hat sich ja deshalb entschuldigt, weil sozusagen Reden und Handeln auseinandergefallen ist. Das hat eine hohe persönliche Tragik, aber die Entscheidung hat er getroffen aus genau diesen Gründen. Und so hat er das jetzt auch gegenüber seiner eigenen Heimatpartei erklärt. Er ist Mitglied unserer Fraktion und jedes Fraktionsmitglied ist in einem Ausschuss. Und er ist im Haushaltsausschuss für die Einzelpläne von Auswärtigem Amt und Entwicklungsministerium zuständig. Das ist eine sehr wichtige und verantwortungsvolle Aufgabe. Und der wird er jetzt in dieser Legislaturperiode nachkommen.
2: Völlig in Ordnung für Sie?
10: Ich glaube, dass es Konsequenzen geben musste, nachdem das Vertrauen so aufgebraucht war. Es ist ja vor allem intern bei der CDU sehr viel los gewesen. Er ist zurückgetreten. Und ich teile das, der muss ja was arbeiten. Und dementsprechend ist gut, Geld, dass er in einem Ausschuss sitzt und da auch was leistet.
2: Das war die einfache Frage, was die Personalien angeht. Reden wir über Friedrich Merz. Wenn Sie Kanzleramtsminister noch gewesen wären, jetzt hätten Sie ihm auch abgeraten, diese Woche, nächste Woche eine UNO-Rede abzusagen, um stattdessen lieber in der Fraktion zu bleiben?
9: Das ist jetzt tatsächlich in diesem Fall unabhängig von den Funktionen, die ich habe. Es ist, glaube ich, absolut richtig. Wir haben ja nächste Woche nicht nur UN-Generalversammlung, sondern wir haben auch eine Sitzungswoche des Deutschen Bundestages. Mal abgesehen von allem, das ist bedeutsam genug, dass der Bundeskanzler da ist. Wir werden sicherlich auch eine wichtige Fraktionssitzung am Dienstagnachmittag haben, wo es auch wichtig ist, dass er da ist. Ich hätte jedenfalls diese Entscheidung genauso getroffen, wie er es gemacht hat. Ich glaube, es ist wichtig, dass er nächste Woche komplett in Berlin ist.
2: Wie sehr brennt die
9: hat
2: Hütte?
9: Hat er übrigens, glaube ich, letztes Jahr war es auch schon eine Parallelität.
2: Wurde ihm vorgeworfen, weil er dann sind wir nicht
9: in den das war natürlich ein komischer Vorwurf,
2: Sicherheitsrat gekommen. Wie sehr brennt die Hütte, wenn es ein Brief gibt aller CDU-Ministerpräsidenten, die dann sagen, gemeinsam wollen wir mit dem Bundeskanzler, ohne seinen Namen zu nennen, weitermachen?
9: Also um ehrlich zu sein, ich finde es ein bisschen Haarspalterei, wenn man sagt, bei dem Bundeskanzler fehlt der Name. Es gibt ja eben nicht irgendeinen, sondern es gibt nur einen Bundeskanzler. Der heißt Friedrich Merz und der ist adressiert in diesem Brief. Ja. Und der hat nach unserer Verfassung, nach unserem Grundgesetz auch eine enorm starke Stellung. Das ist ja auch thematisiert worden, gerade eben
2: im Panel hier. Muss man das so betonen dann?
9: Nein, dieser Brief ist ja nicht irgendwie bestellt worden oder so, sondern die 8 Ministerpräsidenten der CDU haben diesen Brief geschrieben. Das war deren Entscheidung. Ich finde das absolut okay.
2: Aber so ganz normal
9: dafür
2: ist es nicht.
9: Sie muss wollen ich jetzt nicht sagen, rechtfertigen.
2: Nein, gar nicht. Die nicht. Aber die Frage ist, wie sehr brennt die Hütte, dass Sie das machen
9: nein,
2: müssen?
9: Also wenn Sie diese Frage stellen, dann muss man natürlich sagen, für jeden ist es offensichtlich, dass wir zurzeit in einer sehr schwierigen Phase sind. Jeder kann die öffentlichen Debatten wahrnehmen. Und ich will das auch gar nicht verhehlen. Natürlich, wenn Sie die Frage stellen, wie ist die Situation der Partei, der Fraktion? Natürlich ist es geprägt von den aktuellen Umfragewerten, von den Wahlergebnissen, die sehr schlecht waren jetzt zuletzt, wenn man mal von der Kommunalwahl in Niedersachsen absieht. Natürlich prägt es eine Partei und eine Fraktion und natürlich führt es auch zu schwierigen Diskussionen.
2: Ich finde, davon dass Sie das jetzt so ein bisschen, gefallen. Also wir haben so etwas Vergleichbares, ehrlich gesagt. Ich kann mich nicht daran erinnern, dass da Ministerpräsidenten ihrem Parteichef und Kanzler beispringen mussten. Die Fraktion hat es ja noch gar nicht getan. Von der könnte man ja auch erwarten, dass sie jetzt sagt, nur mit diesem Kanzler. Und jetzt lachen Sie.
9: Nein, also wir haben eine Situation, wo das nicht notwendig ist, nach meinem Dafürhalten. Deswegen brauchen wir das auch nicht. Wir diskutieren Sachthemen und wollen in der Sache weiterkommen. Und wollen übrigens nicht nur, wir müssen auch. Der Reformdruck ist so groß wie selten zuvor. Und ich kann das nicht ganz teilen. Das soll zwar keine Relativierung sein, aber
2: doch,
9: verschiedene Kanzler waren immer wieder auch in sehr schwierigen Situationen, auch meiner Partei. Also das kann durchaus sein. Und wir haben schwierige Rahmenbedingungen. Wir haben einen enormen Reform- und Investitionsstau. Und es ist in der Tat die Frage, ob wir die Kraft aufbringen. Ich werde alles dafür tun, dass es so sein wird, dass wir die Kraft aufbringen, diese großen Herausforderungen jetzt auch zu bewältigen.
2: Ja,
9: denn für die später
2: folgen.
9: Kommen, wird es nicht leichter.
2: Dazu muss man mit jemandem folgen, der da an der Spitze ist. Ja. Sie waren jetzt Kanzleramtsminister fürs erste Jahr. Wie viel Verantwortung tragen Sie für das schlechte Image dieser Regierung?
9: Also natürlich bin ich dafür mitverantwortlich, das ist klar, weil ich 15 Monate Teil der Bundesregierung war und auch als Vorsitzender der größten Regierungsfraktion würde ich jetzt nie sagen, dass ich da frei von Verantwortung bin.
2: Wie aber Merz auch. Trägt ein bisschen mehr Schuld als Sie?
9: Ich würde da jetzt auch nicht von Schuld reden, sondern ich würde sagen, wir sind in einer enorm schwierigen Situation. Ich will das Bild gar nicht zu groß machen, aber die außen- und sicherheitspolitische Situation mit den Auswirkungen auf unsere Wirtschaft, die Tatsache, dass Demografie voll einschlägt, dass wir einen Reform- und Investitionsstau haben, die Tatsache, dass wir seit 7 Jahren, das hatten wir nie in der Geschichte der Bundesrepublik Deutschland, wirtschaftspolitisch auf der Stelle treten, stagnieren. Als alternde Gesellschaft sind wir besonders darauf angewiesen, dass wir uns da wieder rauswachsen. Das heißt, wir müssen Wachstum erzeugen, Wettbewerbsfähigkeit stärken und vieles gleichzeitig machen. Das ist keine Entschuldigung, weil die, die vor uns waren, hatten auch schon sehr schwierige Aufgaben. Mhm. Aber das bildet den Rahmen. Und Friedrich Merz hat den Mut, gemeinsam mit seiner Regierung diese Aufgaben anzugehen, okay, und zu lösen. Und ich will vielleicht ein Letztes sagen.
8: Ja.
9: Wenn es gelingt, die Rentenreform, Sie haben ja gerade eben auch schon darüber gesprochen.
8: Kommen wir gleich zu.
9: Die Rentenreform, so wie sie konzipiert ist, jedenfalls im Großen und Ganzen, umzusetzen, dann lösen wir das Problem für die nächsten 25 bis 30 Jahre. Und dann ist wirklich eine Generationenaufgabe.
8: Ich komme darauf zurück und frage Herrn Nuripur, denn die Regierung, der er angehört hat, oder seine Partei, die Ampel, hatte nicht weniger große Aufgaben und sie hat sich trotzdem zerlegt. Sie haben es hautnah miterlebt. Dann gab es auch Landtagswahlen, das war aber davor. Mhm. Da sind Sie als Partei

0: die ich kenne, die nicht in der politischen Blase sind, dann ist ihre erste Frage nicht, geht Merz, sondern verflucht nochmal, wollt ihr wirklich zugucken, wie der Benzinpreis über drei Euro geht, ein Liter? Weil das geht, das ist, der Benzinpreis ist der Brotpreis des 21. Jahrhunderts. Es geht auf die gesamten Logistikketten. Es ist ja nicht nur der Sprit fürs Auto, sondern alles wird dadurch teurer. Und das ist dramatisch. Das ist das, was die Leute gerade interessiert. Und wir haben im ersten Jahr diese Krisen, die hier reinballern, global ja gut hingekriegt miteinander, als die Stromversorgung, als die Energieversorgung aus Russland auf einen Schlag ausgeblieben ist, haben wir 2022 sehr viel miteinander erreicht. Mhm. Und danach aber haben wir es zerfahren. Wir haben auch die politische Kultur in diesem Land nicht gescheit gefahren. Wir haben uns viel zu viel auf offener Bühne zerstritten. Und das war einfach schlecht. Und dementsprechend haben wir am Ende des Tages auch Vertrauen verspielt. Und das ist das, was gerade droht. Und zwar nicht nur dieser Regierung, sondern den Parteien der demokratischen Mitte.
1: Aber wenn diese wir nicht die Probleme lösen,
0: verlieren wir Vertrauen.
1: Ich muss es trotzdem noch mal fragen. Also wenn diese Regierung auf ihre Regierung geschaut hat, dann hätte sie ja die Lehre daraus ziehen können, streitet euch nicht öffentlich.
0: Das ist richtig und vor allem sind ja auch Teile der alten Regierung jetzt auch in der neuen Regierung, sodass man ja nicht nur hätte zugucken müssen, sondern man war ja dabei und hat zugesehen, was falsch läuft. Aber am Ende des Tages muss man auch sehen, dass diejenigen gerade Zulauf haben, die einfachsten Antworten haben, weil eine Krise nach der anderen, von Corona über Krieg, über Inflation, Wirtschaftskrise, Klima, KI, alles haut hier rein. Und die Leute haben das Gefühl, dass die demokratischen Regierungen, und das ist nicht nur in Deutschland der Fall, zunehmend das nicht mehr abwehren können.
1: Okay. Herr Frey, ich lasse Sie auch gleich vom Haken. Also Sie sagen mir jetzt heute, wenn die Landtagswahlen vor allem in Mecklenburg-Vorpommern granatenmäßig schiefgehen, bleibt der Kanzler Friedrich Merz. Es gibt keinen Aufstand aus Ihrer Partei.
2: Also zunächst einmal bin ich nicht bereit, wenige Tage vor der Landtagswahl solche Eventualfragen zu beantworten, weil wir natürlich dafür kämpfen. Ich bin morgen wieder in Mecklenburg-Vorpommern unterwegs, damit wir ein gutes Wahlergebnis bekommen.
1: Der stellvertretende Landesvorsitzende von Mecklenburg-Vorpommern von der CDU sagt, der Merz muss weg. Es sind ja nicht wir, die diese Diskussion anfangen. Ja. Deswegen frage ich Sie nochmal, können Sie mir ganz sicher sagen, wenn es granatenmäßig schief geht oder wo liegt die Schmerzgrenze, dass Ihnen der Laden um die Ohren fliegt?
2: Also ich bin davon überzeugt, dass Friedrich Merz Bundeskanzler bleibt, um diese Frage jetzt einmal zu beantworten. Ansonsten stellen Sie eine Reihe von Fragen, die ich ja natürlich nicht alleine zu beantworten habe. Wir sind in einer schwierigen Lage und wir kämpfen darum, dass wir am Sonntag in Mecklenburg-Vorpommern und Berlin gute Wahlergebnisse bekommen. Das ist enorm herausfordernd. Das
1: und
2: ist
1: wenn
2: auch
1: nicht, entscheidet dann wer? Weil Sie sagen, Sie können es nicht alleine entscheiden.
2: Nein, also man muss doch immer vom Ergebnis her die Dinge betrachten.
1: Ja, eben, deswegen frage ich ja nach möglichen
2: Ergebnissen. Ja, genau, und das will ich gerne beantworten. Und im Ergebnis brauchen wir eine Reformpolitik für unser Land, die das Land fit macht für die Zukunft. Okay. Und ich bin davon überzeugt, dass wir dafür gut aufgestellt sind.
1: Ja, es gibt Menschen in der CDU, ich frage Sie das mal, Christian von Stetten zum Beispiel, der hat offensichtlich das Gefühl, das Reformprogramm ist mit dieser Konstellation nicht mehr zu stemmen. Der hat jetzt Bärbel Baas, die Sozialministerin, Arbeitsministerin von der SPD, angezählt und sagt, die Ministerin, die ist nicht mehr tragbar, seit Monaten blockiert sie die Reformen, die unser Land so dringend braucht. Würden Sie noch glauben, dass das eine Koalition ist, die gemeinsam an Reformen arbeitet?
0: Sag mal so, das ist eine Koalition, die ihre Leute nicht komplett im Griff hat. Und das ist ein Riesenproblem. Wir hatten das auch. Kubicki hat öffentlich den Rücktritt von Habeck gefordert. Das hat niemandem geholfen. Der FDP nicht, dem Habeck nicht, meiner Partei nicht und der gesamten Regierung nicht. Und das ist exakt dasselbe jetzt auch. Ich kann wirklich nur appellieren, es ist gerade auch gesagt worden, die Regierung muss sich am Riemen reißen. Diese persönlichen, öffentlichen Streitereien, auch dieser Regierung, müssen aufhören. Wir haben es falsch gemacht, die müssen es besser machen. Das Land kann sich nicht leisten, dass keine Regierung mehr 4 Jahre hält. Das können wir einfach nicht.
1: Glauben Sie, ich frage es trotzdem noch mal innerlich. Soweit wie diese Regierung jetzt offensichtlich dann jetzt nach Wortmeldungen auch in den Reformdebatten auseinanderliegt, zum Beispiel bei der Rente, Glauben Sie, die finden einen gemeinsamen Weg?
0: Ich glaube, die müssen. Das geht ja gar nicht anders. Wir haben Reformstau bis zum Anschlag. Jahrzehntelang sind ganz viele relevante Dinge nicht passiert. Von der Reform der Bundeswehr bis hin zur Reform der sozialen Sicherungssysteme, Digitalisierung des Landes. Es gibt immer noch Funklöcher. Alle könnten stundenlang weiterreden. Ja. Und wenn wir es nicht hinkriegen, dann verlieren wir nicht nur das Vertrauen der Leute in Demokratie, sondern wir verlieren den wirtschaftlichen Anschluss und alles andere auch.
1: Herr Frey, warum...

0: Wenn eine neue Erzählung dann vom Kanzler auch gefordert wird, arbeitet der sich in der Art und Weise dann an der AfD ab? Wir haben es ja gerade gehabt, die ethnischen Säuberungen. Wie fanden Sie das denn, die Wortwahl?
1: Also ich habe diese Debatte im Plenum verfolgt und man muss natürlich den Rahmen sehen. Der Bundeskanzler hat unmittelbar auf die Frau Weidel seine Rede gehalten. In der Haushaltsgeneraldebatte ist es ja so, dass die Oppositionsführerin beginnt und dann der Bundeskanzler spricht. Und die Frau Weidel hat eine, wie ich finde, unsägliche Rede gehalten. Das war eine Rede, in der war vom Niedergang des Landes, von Missgunst, von... Also das Schlimmste, was man sich vorstellen kann, sie hat im Grunde genommen alles, auch die positiven Seiten unseres Landes, durchaus positive Entwicklungen, die da als Silberstreif am Horizont sichtbar sind, alles niedergemacht. Sie hat im Grunde genommen eine Rede der Empörung gehalten und das konnte nicht unwidersprochen bleiben. Doch, das verstehe ich.
0: Also es sah so aus, als ob er es abgelesen hätte. Vielleicht hat er es schon vorbereitet.
1: Nein, den Eindruck hatte ich nicht. Das war schon eine sehr spontane Reaktion auf die Rede von Frau Weidel. Das war mein Eindruck. Mhm. Und ansonsten ist es natürlich so, dass wir als größte Regierungsfraktion natürlich schon genau wissen, was wir tun wollen und auch tun müssen und das in den Mittelpunkt.
0: Aber die Frage ist, wer A sagt, muss auch B sagen. Wir hatten es gerade. Also wer sagt, es ist ethnische Säuberung, was die planen, muss ja nicht ein AfD-Verbot fordern. Es gibt einen in der Union, der es jetzt ins Spiel gebracht hat. Nicht das Verbot. Aber Hendrik Wüst hat gesagt, es muss eine Bund-Länder-Arbeitsgruppe geben, die prüft. Was denn, wurde er gefragt und sagte das.
2: Nicht mit dem politisch vorher festgelegten Ziel, ihr müsst jetzt ein Verbot prüfen, sondern diese Partei zu prüfen und die etwaigen Rechtsfolgen. Das kann ein Verbot sein, es kann auch was anderes sein.
3: Hast du recht? Ich meine, wenn man sich das Urteil anschaut aus Köln, haben wir es ja gerade gehört, das mangelt ja auch an der Häufung der vielen Informationen. Es gibt die Bundesländer und der Bund, die haben ihre Informationen nicht zusammengelegt. Und deshalb hat Wüst völlig recht, man muss sie einfach mal zusammenlegen, um dann so zu schauen, ob man prüfen kann oder nicht prüfen kann, ob die AfD verboten gehört. Das ist keine Frage vom Wahlergebnis. Da steht sehr deutlich im Grundgesetz, dass die Partei, jede Partei, die extremistisch unsere Demokratie in Frage stellt, sich einem solchen Verbotsverfahren stellen muss. Das entscheidet nicht die Politik am Ende, was passiert. Das entscheiden die Gerichte in diesem Land. Ist doch gut so, Parteien verbieten hier keine Parteien. Aber das ist es doch, ich finde, wenn Extremismusverdacht so groß im Raum ist, dann ist diese Prüfung überhaupt kein Problem. Das kann sich auch die AfD nicht sagen.
0: Und erst recht, wenn man einer Partei ethnische Säuberungen vorwirft, muss man dann nicht den Weg dafür freimachen?
1: Also die Voraussetzungen für ein Parteiverbot sind sehr viel größer. Da muss es einen
0: Ich würde wetten, bei ethnischen Säuberungen würde man sie verbieten müssen.
1: Ja, wenn es so wäre, dass die ganze Partei so agieren würde, steht aber nicht im Programm drin, sondern so äußern sich einzelne Vertreter der Partei. Das hat übrigens der Bundeskanzler hier auch gesagt. Das reicht aber nicht aus für ein Parteiverbot. Diese Äußerungen müssen zugeordnet werden, sie müssen prägend sein
0: für die
1: Partei.
0: Also gar nicht erst prüfen, was Herr Wüst vorschlägt.
1: Nein, es wird doch, also ich gehe davon aus, dass die Verfassungsschutzbehörden, dass die Innenministerien natürlich permanent einen Blick darauf haben, wo verfassungsfeindlich agiert wird. Wir haben ja sogar die Situation, dass das Bundesamt für Verfassungsschutz eine entsprechende Einstufung vornimmt. Aber, das will ich einfach nur sagen, der Herr Pfister hat vorhin in der Runde zu Recht darauf hingewiesen, dass selbst die Einstufung als rechtsextremistisch vor dem Verwaltungsgericht Köln eine schwierige Frage war. Und da ging es nur um die Frage, ob dann der Verfassungsschutz entsprechende Instrumente einsetzen kann. Das ist sehr viel weniger als das, was gefordert
0: wird. Also gar nicht erst prüfen, wie Herr Wüst das vorschlägt. Was der sagt, finden Sie einfach falsch.
1: Das sage ich nicht. Also ganz grundsätzlich gilt ja, was in unserer Verfassung steht, muss grundsätzlich auch eingesetzt werden
0: können.
1: Dann
0: machen Sie doch eine Bund-Länder-Kommission.
1: Wenn die Voraussetzungen vorliegen und wenn es dafür eine realistische Chance gibt.
0: Ich habe nicht das Gefühl, dass Sie auf Herrn Wüst antworten. Der fordert eine Bund-Länder-Kommission, sagen Sie jetzt ja oder nein?
1: Nein, ich will sagen, ich bin sehr skeptisch, was also das Thema anbelangt, und zwar sowohl aus juristischen wie auch aus politischen Gründen.
0: So, also eine klare Antwort ist das nicht, aber ich nehme es hin. Eine Ja- oder Nein-Frage für Sie, Herr Nuripur. Wäre eine linke Bürgermeisterin schlecht für Berlin?
3: Eine Bürgermeisterin, die weiterhin toleriert, dass ihre Partei einfach antisemitisches Zeug erzählt, die eigentlich nur ein einziges Programm hat, einen einzigen Programmpunkt hat, nämlich, dass man enteignet, und das ist ihre einzige Antwort.

0: Antwort auf die große Wohnungsmisere in Berlin, die ist, glaube ich, nicht besonders hilfreich.
1: Das heißt, aber, Sie koalieren nicht mit denen.
0: Das bedeutet, dass nach der Wahl meine Leute, wenn es denn die Mehrheitsverhältnisse gibt, mit denen reden werden und darauf hinwirken werden, dass es nicht so ist, wie es bisher aussieht mit der Linken. Wenn das am Ende des Tages nicht ausbesserbar ist, dann wird es nicht funktionieren.
1: Schnelle Runde. Das geht wirklich leicht. Ja oder nein, für diese Fragen macht man ja vor Wahlen auch im Wahl-O-Mat. Muss die Rente mit 63 jetzt abgeschafft werden?
0: Ja. Wenn es gute Übergangslösungen gibt und das Gesamtpaket so kommt, wie die Kommission beschlossen hat.
1: Wenn. Müssen Leistungen in der Pflege gekürzt werden, um das System zu erhalten?
0: Nein, aber das Pflegesystem ist kurz vorm Kollaps. Da muss ganz anderes Geld rein.
1: Ja oder nein?
2: An der richtigen Stelle muss man schauen, also wo kommt es auf die Unterstützung an und wo nicht. Am Ende muss es finanzierbar bleiben, damit es zukunftsfähig ist.
1: Muss als nächstes eine Frau Bundespräsidentin werden?
0: Ja. Achso, ich war gar nicht gefragt. Entschuldigung.
1: Doch, doch. Ja. Sie sind immer beide gefragt. Sie?
2: Muss nicht, aber ich würde es mir wünschen.
0: Entschuldigung, es kann doch nicht sein, dass wir immer nur Frauen aufstellen, wenn wir keine Mehrheiten haben. Das ist der Beginn der Bundesrepublik.
2: Ich habe doch gesagt, ich würde es mir wünschen.
0: Ja, dann ist gut. Ja.
1: Soll Klimaanpassung als Gemeinschaftsaufgabe ins Grundgesetz?
2: Um ehrlich zu sein, damit mit den Gemeinschaftsaufgaben ist nichts besser geworden.
1: Also nein.
2: Ja, nein. Ich bin grundsätzlich der Meinung, dass Gemeinschaftsaufgaben nicht gut sind, sondern wir brauchen klare Zuständigkeiten zwischen Bund und Ländern.
0: Wir reden über Klimaschutz.
1: Ja.
0: Ist Ihnen klar.
1: Soll der Staat sofort Steuern und Abgaben auf Sprit senken?
0: Wir müssen irgendetwas tun und die wollen uns jetzt einen Vorschlag machen, damit die Spritpreise sinken. Das ist dringend notwendig. Im Übrigen glaube ich, dass die Gegenfinanzierung von denen kommt, die gerade einfach Geld drucken an den Zapfsäulen. Und das sind die, die möglicherweise mit Preisabsprachen jetzt gerade einfach die Preise hochfahren.
1: Sofort Steuern und Abgaben senken?
2: Ja, ich glaube, wir müssen da etwas tun. Weil
1: was und wann?
2: As soon as possible.
1: Was ist also, denn as soon as possible?
2: Weil ich glaube, wenn man sich anschaut, wie war es im Frühjahr, wir haben das innerhalb weniger Tage hinbekommen. Ich glaube, wenn man das jetzt zügig macht, kann das zum 1. Oktober gelingen.
1: Was dafür, genau zügig
2: ja, dafür, macht? Genau, dafür braucht man dann auch ein Instrument, das geht. Wir haben im Frühjahr, also im Mai, im Juni, im Juli, haben wir die Mineralölsteuer abgesenkt.
1: Der sogenannte Tankrabatt.
2: Der sogenannte Tankrabatt. Das ist natürlich eine Option, die grundsätzlich zur Verfügung steht. Eine andere Möglichkeit wäre, weil ja die Basis der Besteuerung permanent größer wird, dass wir das, was wir sozusagen bei der Mehrwertsteuer zusätzlich einnehmen, den Menschen zurückgeben, indem wir die Mehrwertsteuer von 19% auf 7% senken. Auch das könnte ein Weg sein.
0: Und könnt ihr bitte auch dafür arbeiten, dass wir von diesen Abhängigkeiten runterkommen, damit wir einfach das nicht
1: machen. Moment, so schnell lasse ich ihn da noch nicht los. Also ich möchte gerne wissen, welche Maßnahme denn am Ende kommt. Das ist Italien, interessanterweise, die haben jetzt gesagt, ein Jahr lang wird die Kfz-Steuer einfach weggenommen, und zwar für kleinere Autos. Also die zum Beispiel, wir würden es übersetzen mit 110 PS, 80 kW Leistung. Das wäre doch mal eine Maßnahme. Kfz-Steuer einfach mal.
2: Ja, also ich glaube, das ganz Entscheidende, ich will nicht sagen, dass die zwei Vorschläge, die ich jetzt da gemacht habe, oder die zwei Optionen das vollständig erfüllen. Aber wir müssen natürlich schon schauen, wie geht man mit dem eingesetzten Geld um? Was kann man ermöglichen? Wie lange kann man es ermöglichen? Wie zielgerichtet ist es? Wir müssen uns möglicherweise auch überlegen, was macht man jetzt sofort bis zum Ende des Jahres?
1: Ja.
2: Und wie geht man darüber hinaus vor? Denn der Grund für die hohen Spritpreise wird möglicherweise ja nicht wegfallen zum Jahreswechsel. Die Situation am Golf ist nach wie vor sehr, sehr schwierig. Die wird sogar schwieriger, weil jetzt sowohl östlich als auch westlich der arabischen Halbinsel sozusagen die Meerengen geschlossen werden. Und Omid Nuripur hat es vorhin gesagt, also wenn es um das Rote Meer geht beispielsweise, dann hat es natürlich Auswirkungen nicht nur auf Öl und Gas und andere Rohstoffe, sondern sehr viel mehr. Und deswegen müssen wir uns darauf einstellen, dass das nicht kurzfristig sich ändert. Und dann brauchen wir auch eine dauerhafte Antwort.
1: Und die dauerhafte Antwort wäre, also Mehrwertsteuer habe ich jetzt verstanden, könnte man machen als kurzfristige Lösung schon zum 1. Oktober?
2: Das
1: ist eine denkbare Variante.
2: Wäre meine Einschätzung, das ist sehr ambitioniert, das muss man sagen, aber das hat in der Vergangenheit schon geklappt. Und wenn wir eng zusammenarbeiten, auch im Parlament, dann ist das eine Chance.
1: Finden Sie das gut?
0: Ich finde, dass wir sofort Maßnahmen brauchen und ehrlich gesagt, Hauptsache die Preise gehen runter. Aber ich glaube, dass es dauerhaft nur ist, wenn wir am Ende tatsächlich auch schaffen, dass wir genug Ladeinfrastruktur haben in diesem Land, dass es Elektromobilität gibt, die bezahlbar ist. Zum Beispiel könnte man jetzt sofort ein Leasingprogramm machen für geringfügig.

0: Geringverdiener, damit sie sich jetzt Autos mieten, die nicht bezahlbar sind, die sie sich leasen und damit auch Elektro fahren und dementsprechend diesen Spritpreisen aus dem Weg gehen. Aber ehrlich gesagt, es geht nicht darum, dass wir jetzt einzelne Maßnahmen hier gegeneinander knallen, sondern es geht darum, dass wir jetzt da vorankommen miteinander und zwar nicht nur mit der kurzfristigen, sondern auch mit der langfristigen Lösung.
1: Muss man das aus vom Verbrenner aus überdenken?
0: Damit die Benzinpreise...
1: Ich frage ihn erst mal,
2: Ich halte das für absolut richtig, weil wenn Sie sich anschauen, welche Verbrenner in Deutschland gebaut werden, das sind die besten der Welt.
1: Okay.
2: Und vor allen Dingen müssen Sie ja berücksichtigen...
1: Also wer die kauft, ist dann selber schuld.
2: Wir sollten E-Mobilität stärken, da bin ich absolut dafür, insbesondere auch was die Infrastruktur anbelangt. Wir haben ein Förderprogramm zur Stärkung der E-Mobilität gemacht. Aber es werden auch noch in 50, in 60 Jahren Verbrenner auf der Welt unterwegs sein. Und deswegen sollten wir daran arbeiten, dass dort der CO2-Ausstoß besser wird.
1: Okay.
2: Und da sind wir auch sehr, sehr gut unterwegs. Deswegen setzen wir uns eben auch für hocheffiziente Verbrenner ein, für Plug-in-Hybride und andere Fahrzeuge, die diese Voraussetzungen
0: haben. Aber das Öl muss ja irgendwo herkommen.
2: Ich bin sehr dafür, dass wir die Abhängigkeiten reduzieren. Das ist, glaube ich, entscheidend. Und diesen Weg gehen wir auch weiter.
0: Hört. Freue mich.
1: Sie glauben es.
0: Es gibt eine einzige derzeit bekannte Alternative für den Verbrenner zu fossilen Brennstoffen. Das sind E-Fuels. Und die wird es auf absehbarste Zeit nicht ausreichend geben für den Verbrenner. Und dementsprechend muss man natürlich einen Hochlauf der Elektromobilität möglich machen. Und das geht, wenn es klare Regeln gibt, die verlässlich auch sind für Verbraucher und Hersteller.
1: Wir sind gespannt, was passiert. 1. Oktober, Stichtag. Wann werden Sie denn eine Entscheidung treffen?
2: Das wird jetzt ganz schnell passieren und darauf
1: haben
2: die Menschen
1: auch
2: einen Anspruch.
1: Das heißt morgen, übermorgen, nächste Woche, übernächste Woche?
2: Das wird ganz schnell passieren.
0: Das ist nicht mehr weit bis zum 1. Oktober. Ich fürchte nur, dass halt jeder Tag eine Riesenbelastung ist für alle.
1: Absolut. Ja. Wir haben es eilig. Vielen Dank, dass Sie heute hier waren, Thorsten Frey. Vielen Dank,
2: Uwe Knorripo.
1: Danke fürs Kommen. Weil wir schon vom Geld reden. Es gibt einen US-Präsidenten, wir reden gleich über Donald Trump. Der hat mit den Kriegen, über die wir jetzt gerade reden, auch was zu tun. Dessen Umfragewerte gehen nicht gerade auch hoch vor seinen entscheidenden Wahlen im November. Jetzt hat er bei einem Parteitag eine wirklich interessante Idee gehabt und ein sehr, sehr großes Versprechen gemacht.
3: If the Republicans win the House of Representatives and the United States Senate, both of them, because of our economic, tremendous economic success, like in history, we've never had anything like what's happening. But because of our tremendous strength and success economically, I will issue a dividend to every adult citizen in the United States of America for $5,000.
1: Also wenn wir beide Häuser gewinnen, dann bekommt jeder volljährige US-Bürger $5,000. Wurde mal ausgerechnet, 1,35 Billionen wären das. Was hast du gedacht,
4: Was ich hoffe, dass alle Menschen, die AfD wählen, eines begreifen. Moment.
1: Ja,
4: begreifen. Überall, wo Rechte dran waren, haben sie wirtschaftlich ein Desaster hinterlassen. Die Verschuldung der amerikanischen Nation ist so hoch wie nie, was für die Leitwährung Dollar und auch damit für die Weltwirtschaft ein richtiges existenzielles Problem werden könnte. Guck dir Polen an. Die Polen haben sie die Peace abgewählt. Warum? Aus ökonomischen Gründen. Gott sei Dank wieder eine vernünftige Regierung. Die Ungarn haben ihren absurden Präsidenten abgewählt. Warum? Weil die Wirtschaft Probleme hatte. Die Engländer, Farage, haben ein Riesenproblem mit dem Brexit.
1: Möglicherweise.
4: Glaube ich nicht so. Aber auf jeden Fall haben sie ein Riesenproblem mit der britischen Wirtschaft. Überall, wo die Rechten dran waren, haben sie Versprechen gemacht, die sich nicht eingelöst haben und im Gegenteil, die nationale Wirtschaft sogar runtergebracht hat. Und das, ich meine, man hat ja das Gefühl, wenn man Trump da sieht, das ist ein Comedian. Das ist ja gar nicht mehr, man hat das Gefühl, es ist ein Comedian, der Trump spielt. Das ist ja im Grunde ein Desaster, wenn man das sich anguckt und glaubt, der Mann meint es auch noch ernst.
1: Darf ich einmal trotzdem die beiden noch mal zu dem Argument hören, überall, wo Rechte dran sind, geht die Wirtschaft runter, Herr Pfister?
5: Naja, also das zeigt natürlich auch, dass also nicht nur Friedrich Merz der Kittel brennt, sondern Donald Trump viel mehr. Er kriegt halt einfach gar nichts hin. Nichts. Ja. Also der Iran-Krieg ist nicht beendet, die Ukraine-Krieg ist nicht beendet. Die Spritpreise gehen durch die Decke, auch weil die Houthis ihm jetzt im Roten Meer auf der Nase rumtanzen. Und was ich noch eine interessante Entwicklung finde, er

0: schreit er jetzt auch bei der ganzen Debatte um künstliche Intelligenz auf dem falschen Bein. Hurra. Ja? Die Amerikaner haben wahnsinnige Angst vor dieser neuen Technologie. Es gab jetzt gerade am Wochenende die Debatte darüber, ob möglicherweise, wenn es außer Kontrolle gerät, die ganze Menschheit vernichtet. Es gibt die große Gefahr, viele Amerikaner haben Angst, dass ihnen das den Job wegnimmt. Und Trump sagt, es ist alles gar kein Problem, ich bin so super schlau, es braucht keine Regulierung.
1: Hat er gesagt, also, ich bin so super schlau?
0: Ich glaube, was man bei Trump sieht, er ist total losgelöst inzwischen von der Realität. Ja. Und das ist wirklich besorgniserregend. Also was ihn in Wahrheit interessiert, ist sein komischer Ballsaal, den er jetzt da baut am Weißen Haus und der Reflecting Point am Lincoln Memorial. Also so zarenhafte Bauprojekte.
2: Kennedy Center,
0: das er betreibt. Und das finde ich die eigentlich beunruhigende Nachricht für uns, dass wir jetzt in eine Phase gehen, die unheimlich gefährlich ist für die ganze Welt. Ja. Und wir einen Präsidenten haben, der mehr denn je unberechenbar ist.
1: Mhm. Frau Reichelt,
3: ich finde, ich habe mir dabei gar nicht so viel gedacht. Und das hat mich selber beunruhigt, weil ich einfach gemerkt habe, auch als Journalistin, aber auch als Bürgerin, inwiefern solche Headlines, die ja vor 15 Jahren ein großes Medienaufsehen erzeugt hätten, das tun sie natürlich immer noch, aber es ist mittlerweile so viel Quatsch im Umlauf, das kann man ja einfach sagen, dass einem das selber nur noch so ein müdes Schulterzucken wert ist. Ihm wurde ja jetzt zu diesem Vorschlag auch schon aus seiner eigenen republikanischen Partei eine Absage erteilt, dass das wohl nicht funktionieren würde. Aber wenn man jetzt an die Worte von Steve Bannon erinnert, ne, ein ehemaliger Trump-Kommunikationsberater, diese Rechtspopulisten haben es einfach sehr gut geschafft, die sogenannte Zone mit Shit zu flooden. Also wir leben wirklich in einer Medienökonomie, in einer Medienaufmerksamkeitsökonomie, die von solchen sich übertreibenden, zuspitzenden, polarisierten Quatschvorschlägen völlig überbordet. Und man findet nur noch ganz schwer durch diesen Dschungel dadurch, was jetzt eigentlich relevant ist und was nicht. Weil das wird ja nicht passieren.
4: Okay. Also wir leben in einer gefährlichen Welt. Donald Trump hat im Übrigen versprochen, diese Welt zu befrieden. Auch das ein Versprechen, das er gemacht hat. Er wollte der Friedenspräsident werden. Wir sehen also im Nahen Osten, das haut überhaupt nicht hin. Die Ukraine wird in einer Art und Weise bombardiert, die unvorstellbar ist. Und jetzt kommt gleich Margot Käßmann zu uns, die ein Buch geschrieben hat mit dem Titel »Warum ich Pazifistin bleibe«. Ist das nachvollziehbar, wenn die Welt so ein gefährlicher Ort ist, weil alle anderen offensichtlich keine Pazifisten sind?
0: Ja, ich finde Pazifismus philosophisch eine ehrbare Position, aber ich wäre doch dann sehr dafür, richtig auszubuchstabieren, was das heißt. Also ich habe auch ein flammendes Plädoyer für Pazifismus gehalten, als ich den Kriegsdienst verweigert habe 1993. Aber jetzt muss man doch sagen, also Pazifismus heißt, dass wir den Ukrainern sagen, das Selbstbestimmungsrecht der Völker gilt für euch nicht. Ihr seid Einflusszone Russlands. Pazifismus, würde ich sagen, und Pazifismus heißt, dass wir unseren Partnern im Baltikum sagen, wir sind zusammen in der EU, wir sind zusammen in der NATO. Wir haben euch versprochen, wenn es hart auf hart kommt, verteidigen wir euch. Aber das können wir jetzt nicht mehr, weil wir sind Pazifisten. Ich finde, wenn man diese Position vertritt, also auch so ehrlich vertritt, dann kann ich das nachvollziehen. Aber was ich nicht nachvollziehen kann, ist so ein Pazifismus, der sagt, also im Grunde ist alles ganz einfach, wir müssen nur mit Putin reden und dann ist alles gelöst. Dieser Pazifismus, dem kann ich nicht glauben.
3: Mhm. Ich würde mich da beim Vorredner anstimmen. Das ist natürlich ein Wort, das an sich ehrbar ist. Und natürlich, ich glaube, das verbindet ja auch alle Demokraten und Demokratinnen, ist das Ziel ist immer ein Frieden, ein Leben in Freiheit für möglichst viele Menschen, eine politische Welt, die bestimmt ist von der Diplomatie und nicht von der militärischen Stärke. Aber ich glaube auch, dass die Realität heute eine andere ist und es, wie Sie sagten, ausbuchstabiert werden muss, was das heißt, weil wir aus meiner Sicht die Ukrainer jetzt ja schon sehr lange hinhalten mit einer Unterstützung, die gerade so reicht, um sich zu verteidigen, aber die eigentlich nicht wirklich die Ukraine befähigt, diesen Krieg irgendwie zu gewinnen, also sich wirklich selbst zu verteidigen in ihrer Souveränität. Also ich bin gespannt auf die Ausführung.
4: Ja, trotzdem, also das hat ja einen Grund, weil eben die Menschen, die das auch entscheiden, Angst möglicherweise oder Sorge haben, dass dieser Krieg in einer Art und Weise eskaliert, wo er überhaupt nicht mehr beherrschbar ist und deshalb eben dann doch vielleicht einen pazifistischen Weg.
2: Also ich wünschte mir, dass es mehr Diplomatie gibt, was ja nicht identisch mit Pazifismus ist. Aber vielleicht gibt es ja auch Diplomatie hinter verschlossenen Türen. Ich sehe das zunächst mal mit Sympathie, aber ich glaube, dass das, um mal ein Totschlagargument zu nehmen, ich glaube, dass die Hitler-Diktatur das sogenannte Dritte Reich nicht hätte niedergekämpft

0: werden können mit guten Argumenten, sondern da hat es die Offensive Churchill, diesen enormen Blutzoll, den die Alliierten bezahlt haben, das hat es gebraucht, um das Hitler-Deutschland in die Knie zu kriegen. Und nicht, insofern ist es eine, ich habe im Nebenfach mal Philosophie studiert früher. Ich sehe es mit großer Sympathie, denn ich habe meine Proseminararbeit über Bertha von Suttner geschrieben, eine große Pazifistin. Aber ich glaube nicht dran.
1: Was wählt denn jemand, das ist auch etwas, was uns beschäftigen wird, das hat Ralf Stegner und andere beschäftigt, in Deutschland, der Angst hat vor Krieg, der Angst hat vor einer Ausweitung von Krieg und der sich das wünscht, was sich alle wünschen, nämlich Frieden. Was wählt der dann?
2: Das ist das. Ich finde wahnsinnig wichtig, dass man bei dieser Debatte, also insofern vielleicht auch für einen nuancierter Ton, dass man jetzt nicht in die gleiche Falle gehen wie in der Corona-Krise. Dass man sagt, also wenn du sozusagen Impfgegner bist, dann bist du Wissenschaftsfeind. Ja? Ich kann das Argument natürlich verstehen, dass man sagt, es wäre besser, wir würden diese Milliarden in Kindergarten stecken und in Universitäten und Kultur. In Straßenbau und so weiter, Kultur. Ja? Wir sollten Leute, die dieses Argument bringen, nicht als Putin-Freunde sozusagen delegitimieren. Ich glaube, wir müssen lernen, diese Debatte nuanciert zu führen. Aber ich sehe halt nicht, wie wir im Moment aus dieser wirklich tragischen Situation rauskommen, dass wir, solange Putin uns, also sozusagen uns, die NATO, die Ukraine angreifen will, dass wir da dagegen halten müssen, weil es geht halt einfach um unsere Freiheit.
1: Auch wenn die sozialen Kürzungen stattfinden, während man Milliarden ausgibt für?
3: Das ist in solchen Krisenzeiten immer wieder das Gleichgewicht, was ich irgendwie finden muss. Ich glaube, gerade verschiebt es sich leider in Richtung Aufrüstung, weil es zum Teil auch notwendig ist. Was mir in dieser Debatte immer zu kurz kommt, also ich schließe mich Ihnen vollkommen an, ich glaube auch, dass wir da nuancierter sein müssen. Wir dürfen Grautöne zulassen, wir müssen überhaupt noch darüber im Gespräch sein. Ist vor allem ja auch die junge Generation, die zu diesem Thema oder bei diesem Thema eine ganz besondere Rolle spielt. Wir sprechen davon, wir müssen uns verteidigen und sagen dann aber erstmal Wehrdienst junge Menschen. Und das trifft natürlich auf eine Generation, die sich jetzt auch übrigens vom Kanzler Merz nicht groß gesehen fühlt und sagt, wir haben nur Einbußungen gemacht in den letzten Jahren. Dieses Land hat uns eigentlich nichts mehr zu bieten. Und jetzt sollen wir uns hinstellen und das Land verteidigen. Das ist auch eine Debatte, die haben wir meiner Meinung nach nicht genug geführt.
1: Dieses Land hat uns nichts mehr zu bieten? Das ist eine verbreitete Meinung?
3: Ich würde schon denken, dass junge Menschen, und damit meine ich deutlich jüngere Menschen als mich, nämlich die für den Wehrdienst in Frage kommen, dass die schon fragen, was die Politik in den letzten Jahren explizit für sie gemacht hat. Weil das Aufstiegsversprechen, was Deutschland sich gerne vorne dran schreibt, sich für diese Menschen auch nicht mehr so erfüllen wird, wie es das mal war. Stimmt. Oder ne? Wie es das mal getan hat.
1: Hubertus hat ein Buch geschrieben, das Buch meines Lebens haben Klügere geschrieben. Da sind Zitate, zu denen du dir was denkst. Gibt es denn irgendwas, was dieses Dilemma auflöst aus dem reichen Zitatenschatz in deinem Buch?
0: Och,
1: irgendein Denker, der schon schlauer
0: schwierig
1: war als wir.
0: Also lass mich vielleicht nicht mit einem Zitat an. Ich habe in dem Buch einen Gedanken gehabt, den würde ich vielleicht gerne in sehr kurzer. Ich glaube, wir haben kein erotisches Verhältnis zur Freiheit. Und ich will es dir an einem Beispiel das demonstrieren.
1: Ein erotisches Verhältnis.
0: Was die Franzosen haben. Was die Franzosen haben. Weil die Franzosen wissen, wer Robespierre war, wer Danton war, wer Rousseau war. Das waren die ersten, die Demokratie gefordert haben. 180 Jahre später hat das ein Mann gemacht in Deutschland, der hieß Philipp Scheidemann. Das war der erste Reichspräsident 1918, hat die Demokratie proklamiert. Es gibt einen kleinen Hamburger Verlag, der ein kleines Büchlein publiziert über Philipp Scheidemann. Niemand weiß, wer das ist. Es war der erste Mensch, der die Freiheit auf deutschem Boden proklamiert hat, übrigens aus dem Reichstag eine Rede gehalten hat. Und das ist für mich der schlagende Beweis, dass wir daran arbeiten sollten, mehr ein größeres Verhältnis zur Freiheit zu kriegen, zu demokratischen Werten zu kriegen. Das geht mir alles jetzt auch in der Sachsen-Anhalt-Diskussion viel, viel zu kurz. Wir haben zur Republik, zu diesen wunderschönen Begriffen, ein nicht erotisches Verhältnis. Und wir sollten, oder ein nicht fasziniertes Verhältnis.
1: Ich wollte gerade ein bisschen die erotischen Verhältnisse.
0: Man kann Erotik auch größer fassen. Man kann es auch größer fassen. Und das wäre aber sehr schön, wenn wir das hätten. Und sonst würde ich immer überschlagen mit Else Lasker Schüler, eine wunderbare jüdische Dichterin, die gesagt hat, die einzige entscheidende Charaktereigenschaft ist Mut. Und ich ergänze, und Optimismus. Und ich habe den Mut, gegen Antisemitismus zu kämpfen und gegen die AfD. Und mehr kann ich dir dazu jetzt auch nicht sagen.
1: Wir lassen es dabei. Vielen Dank erst einmal. Ja, und das andere, worüber wir reden wollen, ist der Pazifismus. Denn sie hat gerade ein flammendes Plädoyer für den Pazifismus geschrieben und die Frage einfach beantwortet, warum sie Pazifistin ist. Sie kennen sie. Sie war ehemals die Ratsvorsitzende der Evangelischen Kirche in Deutschland. Ich freue mich, dass sie hier ist. Margot Kessmann, herzlich willkommen. Hallo, Frau Kessmann. Schön, dass Sie da sind. Frau Kessmann, weil Sie doch so viele Kanzler auch gekannt haben, weil Sie, glaube ich, auch ein besseres und engeres Verhältnis mit Angela Merkel hatten. Wir haben gerade so viel über Friedrich Merz gesprochen. Vermissen Sie Merkel eigentlich, wenn Sie auf diesen Kanzler blicken?
4: Das ist eine schwierige Frage, aber ich finde nur, in dieser ganzen Diskussion habe ich ja auch miterlebt, die Zeiten, da hieß es erst Merkel muss weg, dann hieß es die Ampel muss weg, jetzt heißt es Merz muss weg. Mhm. Ich denke, wir brauchten eher was Positives. Was wollen wir denn? Was für eine positive Erzählung haben wir dann? Und da brauchen wir wirklich eine positive Erzählung. Und ich denke, das viel Gescholtene, wir haben so vieles geschafft, wir schaffen das. Das war eine positive Aussage, die gesagt hat, wir Deutschen haben viel geschafft, wir schaffen das. Ist natürlich dann nachher mit der Flüchtlingskrise in eine sehr schwierige Richtung gegangen, aber sie hatte diese Idee, alle mitzunehmen und die fehlt mir im Moment.
1: Also Sie erwarten von jemandem, der an der Spitze eines Landes steht, so eine Art von Vision und nicht, wie Helmut Schmidt gesagt, wer eine Vision hat, soll zum Arzt gehen?
4: Das soll er gesagt haben, er hat mal gesagt, das hätte er gar nicht gesagt, aber ich finde nicht, wer Vision hat, sollte zum Arzt gehen, sondern wir brauchen Visionen, wir brauchen Hoffnungsbilder. Ja, ich bin ja Theologin, also die Bibel ist voll von solchen Hoffnungsbildern, also wir können in Gerechtigkeit und Frieden zusammenleben. Und das fällt mir auch auf in der ganzen Debatte mit Blick auf die AfD, dass da so gesagt wird, wir machen das und wir schaffen das andere Deutschland. Was ist denn mit uns, ja, die vielen Demokratinnen und Demokraten, die für dieses Deutschland in Freiheit stehen, die nicht nach Herkunft gucken, sondern nach Zukunft? Und da fehlt mir so dieser positive Impuls oder das Narrativ, wie man heute sagt.
1: Vertrauen Sie diesem Kanzler, wenn es um Fragen von Krieg und Frieden geht?
4: Naja, jetzt kommen wir natürlich zum Thema. Ich habe Probleme damit, dass der Bundeskanzler gesagt hat, Deutschland sollte die stärkste konventionelle Armee Europas haben. Ich bin Deutsche, ich bin Nachkriegskind. Meine Eltern hatten die Horrorerzählungen des Kriegs. Damit bin ich aufgewachsen, ja, die Fluchtvertreibung aus Pommern und an der Meer, obwohl sie im Land der Täter waren. Und ich würde daraus gerne eine ganz andere Lektion ziehen. Aus Deutschland sollte nie wieder eine größte konventionelle Armee hervorgehen, sondern die stärkste diplomatische, vertrauensbildende Kraft in ganz Europa. Das würde ich mir wünschen.
1: Er sagt das natürlich in einer Situation, wo er merkt, auf der einen Seite, die uns immer unterstützt haben, die Amerikaner, die haben gesagt, wir gehen da irgendwann mal raus, macht eure Verteidigung und Sicherheit alleine. Und auf der anderen Seite gibt es jemand, der ein Land überfallen hat. Das ist ja die Situation. Die Ukraine hat eine Entscheidung getroffen, am Beginn der 90er Jahre ihre Atomwaffen abzugeben und wurde überfallen. Und das sagt man jetzt, wenn sie jetzt keine Waffen hätte, um sich zu verteidigen, wäre sie längst überrannt. Kann man da dann noch sagen, ich bleibe Pazifistin?
4: Ja, ich meine, deshalb habe ich das Buch ja geschrieben, auch zu einer Selbstvergewisserung, um nochmal zu sagen, was sind eigentlich die Argumente? Ja. Weil in den letzten 4,5 Jahren wirst du ja, wenn du sagst, ich bin Pazifistin oder Pazifist, als Lumpenpazifist, Sofapazifist und immer so niedergemacht, dann muss man irgendwie Putin-Versteherin sein. Und ich finde, es gibt schon Argumente zu sagen, muss es denn Deutschland sein, dass die meisten Waffen aus ganz Europa in die Ukraine liefert? Warum wir? Was ist das, das uns da derartig antreibt? Und hätten wir nicht vielleicht mit Russland ein anderes Verhältnis aufbauen können, dass wir tatsächlich eine Chance hätten, Einfluss auf Putin zu nehmen? Ich weiß, dass Putin die Ukraine überfallen hat, das muss man immer dazu sagen, wenn man pazifistisch argumentiert. Aber ich denke, dass das Plädoyer für den Frieden viel stärker sein müsste. Ich habe damals gedacht, 2024, als Brasilien und China ja dann auf einmal einen möglichen Friedensplan hatten, hätte der nicht stärker von ganz Europa unterstützt werden müssen. Jetzt ist der Papst, der wieder versucht, da Einfluss zu nehmen. Also wir müssen doch irgendwie zu einem Waffenstillstand kommen, weil das, wenn gesagt wird, wir sind naiv als Pazifistinnen und Pazifisten, nach mehr als 4,5 Jahren Krieg und geschätzt mehr als 500 Millionen Toten, muss doch da irgendwie ein Ende in Sicht kommen. Und ich bin keine Journalistin, ich bin keine Politikerin, ich bin Theologin und sehe die Menschen, die da ermordet werden. Und für die Ukraine wird es ja auch nicht besser.
1: 500 Millionen weiß ich nicht, aber der Außenminister, Russlands hat gerade gesagt, selbst bei einem Waffen, also selbst wenn es Friedensgespräche gibt, werden wir weiterschießen. Also wie soll man sich denn denen gegenüber verhalten, solchen Aggressoren?
4: Also ich habe nicht die absolute Lösung und ich bin jetzt auch nicht die Russland-Versteherin und die das, die den Konflikt lösen kann. Und für Pazifistinnen und Pazifisten geht es ja noch um viel mehr. Ich meine, es gibt die Kriege im Sudan, im Jemen, jetzt was im Mittleren und Nahen Osten abgeht, das trifft uns alle. Wir haben ja eben über die Tankstellen
1: und wir reden hier nur über den Sprit
4: gesprochen.

0: gesprochen, Staaten. Aber ich meine, was das für die Menschen heißt, ja. Im Moment auch im Iran beispielsweise, die absolut. Gehofft hatten, dass eine Intervention der USA dazu führt, dass da in ihrem Land eine Veränderung zu mehr Freiheit entsteht, die sind ja auch zutiefst enttäuscht über das alles, was vor sich geht und über die Toten im Iran. Und deshalb, es ist ja ein viel größeres Projekt zu sagen, wir müssen nicht immer weiter aufrüsten, sondern wir müssen doch Formen finden der Abrüstung, der SALT-Verhandlungen, wie es das im letzten Jahrhundert war, des Versuchs, irgendwelche Formen zu finden, Vertrauen zu bilden, dass wir abrüsten und nicht ständig weiter aufrüsten.
1: Die Ordnung des letzten Jahrhunderts kam nach diesen verheerenden beiden Weltkriegen, ja. Wo alle dann gesagt haben, jetzt ist aber gut. Ich möchte Ihnen gerne die vielleicht berühmteste Rede gegen strikten Pazifismus vorstellen, die Sie garantiert kennen. Sie kam von Joschka Fischer im letzten Jahrhundert schon. Er hatte auf einem Parteitag der Grünen zu verteidigen die Entscheidung, dass Deutschland sich am Kosovo-Krieg beteiligt. Kurz bevor er das sagte, hatte ihm dafür jemand ein Farbbeutel ans Ohr geworfen und dann kamen diese Sätze.
2: Nie wieder Krieg, nie wieder Auschwitz, nie wieder Völkermord, nie wieder Faschismus. Beides gehört bei mir zusammen, liebe Freundinnen und Freunde. Aber mich würde mal interessieren, wie denn von einem linken Standpunkt aus das, was in Jugoslawien seit 1992 an ethnischer Kriegführung an völkischer Politik betrieben wird, wie dieses von einem Linken, von eurem Standpunkt aus, denn tatsächlich zu benennen ist.
1: Hat sie das irgendwie erreicht? Weil das, was er sagt, sonst gewinnen da die Stärkeren, wenn wir nichts machen.
0: Ja, das mit dem Nie wieder Auschwitz, das ist ja dann auch sehr umstritten gewesen, weil man gesagt hat, also Auschwitz hätte verhindert werden können, indem in Deutschland eine demokratische Gesellschaft diesen Antisemitismus, diesen Rassismus und diese Massenvernichtung, diese perfide Massenvernichtung, industrielle sozusagen durch Juden, nicht zugelassen hätte, ein demokratisches Deutschland. Also
1: ja,
0: das ist.
1: Aber Deutschland ist war ja demokratisch, es gab Pazifisten nach 1933,
0: ja, aber
1: waren sie entweder im KZ oder sie haben klein beigegeben.
0: Ja, und das ist in der kleinen beigegeben. Also das Problem war doch, dass Deutschland nicht so demokratisch war, dass es verhindert hätte, dass so kurz nach 1918, das kann ich irgendwie auch kaum begreifen, eine Generation später schon wieder gesagt wurde, hurra, wir ziehen in den
1: aber
0: Krieg.
1: Aber wenn es dann passiert, also es ist ja mal die Frage, also klar, wenn man es verhindern kann, umso besser. Aber mal angenommen, es gibt Kräfte am Werk, die es dann einfach machen. Ob ja, das jetzt eben in diesem Fall Herr Hitler ist. Also, was
0: im Moment
1: macht
0: ist doch die
1: da?
0: Frage, sind wir alle auf Kriegslogik. Also Russland hat die Ukraine angegriffen, keine Frage. Und jetzt müssen wir alle aufrüsten, aufrüsten, aufrüsten, damit Russland vielleicht nicht eines Tages uns angreift. Was auch andere wieder bezweifeln und sagen, das steht gar nicht zur Rede. Oder müssten wir nicht sagen, wir müssen jetzt alles tun, dass es nicht zu weiterer Aufrüstung kommt. Erst die NATO, dann wieder Russland. Sondern wir müssen versuchen, Formen finden, abzurüsten. Und diese ganzen Milliarden, das ist ja keine Investition jetzt hier in eine Wertschöpfungskette, sondern das ist eigentlich verpulvertes Geld, dass wir diese ganzen Milliarden tatsächlich in Abrüstung und dann in Bildung, Entwicklung und Soziales setzen.
1: Es gibt das Argument, Herr Graf Lambsdorff hat es gebracht, Alexander Graf Lambsdorff, der war damals noch FDP-Bundestagsabgeordneter, dann ist er Botschafter in Moskau geworden und der hat gesagt, jetzt ist er in Israel, die Ostermarschierer sind die fünfte Kolonne Wladimir Putins, politisch und militärisch. Sein Argument ist, wenn ihr hier sagt, wir beteiligen uns nicht daran, profitiert davon einer, nämlich einer, der Krieg führen will. Ist das ein Argument, das
0: Sie... Also ich muss sagen, Ostermarschierer zu diffamieren als fünfte Kolonne Moskaus, fand ich schon eine wirkliche Beleidigung. Und ich frage mich, was Menschen, die für Rüstung plädieren, das dürfen sie in der Demokratie, genauso wie ich für Pazifismus plädieren darf, was die Menschen so aufbringt, dann so beleidigend zu werden. Wir werden jetzt am 2. und 3. Oktober Friedensdemonstrationen haben in Stuttgart und in Berlin. Ja. Ich finde das gut so und wichtig. Und mir ist auch wichtig, dass Menschen, die für den Frieden demonstrieren, nicht gleich in die AfD-Ecke oder BSW-Ecke oder sonst wohin gedrängt werden. Ich tue das, ich bin unabhängig, politisch völlig unabhängig. Ich tue das aus christlicher Überzeugung. Ich tue es auch, weil ich 7 Enkelkinder habe und ich will, dass die in Frieden leben können. Und alle Kinder der Welt überhaupt, ukrainische Kinder, russische Kinder und andere. Und ich finde, mir sollte nicht unterstellt werden, dass ich da irgendwie parteipolitisch unterwegs bin.
1: Verstehe ich total. Was könnte man aber dann, total, ich will das nicht abwürgen, was kann man denn dann wählen? Das ist ja eine schwierige Frage. Ralf Stegner hat sie aufgeworfen, der hat beklagt, also bei der Friedenspolitik hat man den Populisten kampflos das Feld überlassen. Also da gibt es jetzt zwei Parteien, die sagen, wir dürfen jetzt nicht mehr die Ukraine unterstützen.

0: im Namen des Friedens. Welche redlichen Argumente sie wirklich haben, ist ja die eine Frage. Aber die andere Frage ist, was wählt dann jemand wie Sie?
1: Also ich finde das ein großes Problem tatsächlich, dass die Parteien der Mitte, ich nehme die jetzt mal alle zusammen, den Pazifistinnen und Pazifisten fast keinen Raum mehr bieten, weil unisono gesagt wird im Gleichton, wir müssen aufrüsten. Es gibt keine Alternative zur Aufrüstung und zum Sondervermögen, mit dem die Bundeswehr jetzt Geld hat ohne Limits. Und das ist für Wählerinnen und Wähler in diesem Land manchmal auch schwierig. Das sagen mir auch Leute, dass sie sagen, dann wähle ich die AfD, weil die tritt für Frieden ein. Das sehe ich nicht. Eine Partei, die derartigen Unfrieden im eigenen Land sät, kann nicht glaubwürdig für Frieden eintreten. Mhm. Und das ist für viele Wählerinnen und Wähler tatsächlich ein Dilemma, denke ich.
0: Sie haben das Manifest 23 unterschrieben, Sarah Wagenknecht auf dem Ticket. Ist das für Sie eine Alternative?
1: Ich habe das Manifest damals unterschrieben, weil ich richtig fand, dass eine laute Stimme, und das haben ja, ich weiß nicht, wie viele Menschen haben es unterschrieben am Ende, es waren jedenfalls sehr, sehr, sehr, sehr viele, die diese Stimme für den Frieden manifestieren wollten. Das heißt aber nicht, dass ich BSW-Wählerin bin oder jetzt der große Fan von Sarah Wagenknecht. Aber ich fand wichtig, dass in der Öffentlichkeit diese Stimme hörbar ist.
0: Die AfD, also Herr Siegmund hat jetzt gerade gesagt, Rüstungsindustrie verteufeln wir nicht ganz. Wir können sie ja vielleicht noch nutzen, wenn es um die Remigrationsoffensive geht. Was haben Sie gedacht, als Sie es gehört haben?
1: Ja, da habe ich gedacht, das war ein Offenbarungseid von dem fröhlichen, freundlichen Herrn Siegmund, der mal sein offenes Gesicht gezeigt hat, was er vorhat in diesem Land. Und da muss ich sagen, ich lebe gerne in einem Land, in dem wir vielfältig sind. Jeder vierte Mensch hier hat einen Migrationshintergrund. Ja, ich bin nicht deutscher als die Menschen aus der Türkei, mit denen ich aufgewachsen bin. Ja, Metin Fehim, die haben inzwischen auch Enkelkinder. Und also ich finde, er hat da aus seinem fröhlichen, charmanten Gesicht, das er mal gezeigt hat, das wahre Gesicht gezeigt. Und ich finde ganz schrecklich, dass Menschen in unserem Land jetzt Angst haben, was passiert. Und da müssen doch Demokratinnen und Demokraten klar aufstehen und sagen, ich will nicht zurück in eine Nazi-Vergangenheit. Ich will als Frau auch übrigens nicht in diese komische Treadwives-Rolle zurückgeschickt werden. Ja? Sondern ich wünsche mir ein weltoffenes, vielfältiges Deutschland.
0: Wir haben mal nachgeschaut und haben im Archiv eine Sendung gefunden. Das war 2015. Da waren schon die ersten Proteste gegen diese Flüchtlingspolitik von Angela Merkel. Sie waren in dieser Sendung, die sah damals völlig anders aus.
1: Aber ja.
0: Und haben aber ähnlich gesprochen wie jetzt.
1: Na, das ist ja gut.
2: Wir sind ein reiches Land, in dem wir hier leben. Es sind 60 Millionen Menschen auf der ganzen Welt auf der Flucht. Wenn wir hier ein paar in unserem reichen Land aufnehmen, ist das nicht viel. Und ich finde, es ist das Mindeste, was wir tun können. Und ich denke, wir sind so stolz drauf gewesen, dass die DDR dann fiel, es eine friedliche Revolution gab. Und wir haben immer gesagt, die DDR ist ein Unrechtsstaat, weil es keine Reisefreiheit gab. Vor 16 Jahren haben wir uns gefreut, dass Ungarn die Grenzen aufgemacht hat, weil wir gesagt haben, Freiheit, Reisefreiheit gehört dazu. Und heute wollen wir sagen, wir bauen neue Mauern auf. Wir bauen jetzt die Mauer, weil wir uns einmauern wollen.
0: Haben Sie dem 10 Jahre später was hinzuzufügen? Weil heute reden wir ja vor allem eben auch über nicht zu leugnende Probleme, die dieses Land eben dann auch nach 2015 bekommen hat.
1: Also ich muss sagen, es gibt Probleme natürlich mit Menschen mit Migrationshintergrund, aber es gibt auch Probleme mit Menschen, die AfD-Mitglieder sind. Ja? Also wir müssen mal sagen, mit wem willst du zusammenleben? Und ich möchte mit Menschen zusammenleben, die nicht irgendwelche Vergangenheit heroisieren oder irgendwelche Fahnen wieder hissen wollen an Schulen und dann die Nationalhymne singen, sondern ich will mit Menschen zusammenleben. Und da hat Naika Forutan das so schön gesagt, die eine postmigrantische Definition von Deutschsein haben.
0: Was
1: ist das? Wer sind wir in Deutschland zusammen, in diesem Land? Und da gibt es viele Leute, mit denen ich sehr, sehr gerne zusammen bin. Und ich finde, wir sollten mal ein bisschen diese Vielfalt feiern. Alle sagen immer auch, wir sind gereist und da war es so schön überall im Ausland. Aber es kann bei uns auch schön sein, wenn wir mit vielen zusammenleben. Also eine positive Erzählung.
0: Haben Sie mal mit Herrn Gauck darüber gestritten? Der war ja Bundespräsident, ist auch ein evangelischer Theologe. Von dem steigt ja dieses große Wort, unser Herz ist weit, doch unsere Möglichkeiten sind endlich.
1: Ja, mit dem habe ich öfter gestritten, also auch darum, gerne.
0: Und hat er Sie irgendwo auch überzeugt, weil ihm viele gefolgt sind und gesagt haben, der war eigentlich quasi am Gefühl der Menschen auch nah dran. Er hat gesagt, was viele dachten.
1: Also was viele dachten, müssen wir ja fragen. Die Lebensverhältnisse sind ja sehr unterschiedlich. Das müssen wir sagen. Menschen auf dem Land haben ein sehr anderes Lebensgefühl beispielsweise als Menschen hier in Berlin, in der Großstadt, die in Vielfalt zusammenleben. Aber ich bin ja ganz oft auf Usedom, da habe ich unserem Nachbarn neulich gesagt, du kennst doch gar keine Menschen mit Migrationshintergrund außer den Polen, die in deiner Firma arbeiten. Ja? Also wir müssen doch auch mal fragen, wie können wir dieses Leben positiv darstellen? Das stört mich dass immer nur das Negative gesehen wird. Ich will die Probleme sehen, Kriminalität, Bandenkriminalität. Aber da sage ich, wenn wir einen Rechtsstaat haben, dann können Sie doch nicht sagen, in Berlin gibt es Bereiche, da kannst du mit einer Kippa nicht hingehen. Es gibt Bereiche, da kann eine Frau abends nicht alleine nach Hause gehen. Da muss schon der Rechtsstaat her und das Recht muss das klären.
0: Wäre ein Weg. Wir haben noch was gefunden im Archiv und das passt zu dem, was Sie gerade gesagt haben mit den Tradwives. Also das ist eine junge Pfarrerin, die am Anfang ihrer Karriere sehr häufig eine Frage gestellt bekam.
3: Ja, mein Name ist Margot Käsmann. Ich bin evangelische Pfarrerin und in meiner Landeskirche Beauftragte für Entwicklungsfragen. Ich habe 4 Kinder und wenn ich neben all dem noch Zeit habe, ist mein Hobby englische Krimis lesen.
4: Frau Käsmann, Sie sind amtierende Pfarrerin. Wie kriegt man das wirklich alles unter einen Hut mit 4 Kindern?
5: Sagen Sie, was ist eigentlich mit den Männern in der Kirche los, dass sie einer Frau erlauben, ja, mit 4 Kindern einfach so zu Hause wegzubleiben?
6: Mein Mann ist derjenige, der jetzt zu Hause.
7: Aber ich kann mir nicht vorstellen, dass nicht zwangsläufig irgendjemand zu kurz kommt. Entweder das Amt oder sie oder die Kinder oder der Mann, weil alles ist kaum zu schaffen.
0: Jetzt haben Sie aufgestöhnt.
1: Das ist nicht zu fassen.
0: Hat Sie das, so, hat Sie das geärgert?
1: Natürlich hat mich das geärgert. Mhm. Ja, also ich bin damals, also das ist jetzt 27 Jahre her, Landesbischöfin von Hannover geworden, größte Landeskirche. Und ständig wurde diese Frage nach meinen 4 Töchtern gestellt. Der Gegenkandidat hatte 5 Söhne. Keiner hat ihn gefragt, was mit seinen 5 Söhnen ist.
0: Glauben Sie, dass das heute besser geworden ist?
1: Naja, also es ist zum Teil besser geworden, weil ich sage jetzt mal, in der Kirche ist es normal geworden, dass Frauen Pfarrerinnen und Bischöfin sind. Ja. Aber zum Teil sehe ich das ja bei meinen Töchtern. Ja, ich habe 4 Enkelkinder.
0: Diese 7 Enkel, glaube ich.
1: 7 Enkelkinder, ja. Mhm. Und wie meine Töchter ringen müssen, erst gibt es die Elternzeit beim ersten Kind, beim zweiten Kind heißt es jetzt schon, aber du verdienst ja weniger, weil du doch nur Teilzeit arbeitest, also geht der Mann wieder nicht in Elternzeit und dann wird gerungen, wie soll sie das schaffen in der Corona-Zeit. Ja, also auf einmal sollen beide Homeoffice machen mit 3 kleinen Kindern. Ja. Das hat sich irgendjemand ausgedacht, dass das wunderbar geht, aber es funktioniert nicht. Dann fällt die Kita aus, dann gibt es eine Gruppe, in der wird gesagt, Grundschule kann heute nicht stattfinden. Was machen die Frauen? Also ich finde, da gibt es tatsächlich
0: Handlungsbedarf.
1: Ja.
0: Ich frage mich, wir haben mit der Politik angefangen. 2016 hat Sigmar Gabriel Sie als Bundespräsidentin vorgeschlagen und Sie haben abgelehnt.
1: Nee, ich bin keine Diplomatin, das merken Sie doch jetzt schon wieder. Also, und können Sie mich sehen, wie ich mit militärischen Ehren den Vertreter der Vereinigten Arabischen Emirate da abschreite?
0: Ich würde das gerne, ehrlich gesagt.
1: Also,
0: ich fände das ganz
1: kann
0: interessant.
1: Ich mir nicht vorstellen.
0: Aber es gab seitdem auch keine Frau. Haben Sie es jemals irgendeinen Moment bereut?
1: Nein. Also ich bin nicht diplomatisch genug für sowas und ich habe Christina Rau ja ein bisschen auch gekannt und andere, die mir dann gesagt haben, dass selbst die Gattin des Bundespräsidenten dann so Vorlagen bekommt, ob sie jetzt ein hellblaues Kostüm mit kurzer Jacke oder Pumps mit höherem Absatz oder also ja, das ist
0: da
1: alles nicht
0: tun.
1: Meine Welt.
0: Aber
1: das,
0: es gäbe viel zu tun und was zu verändern.
1: Es gäbe viel zu tun und das ist ja eben nicht so ganz klar beantwortet worden. Ich finde definitiv, dass es eine Frau sein muss jetzt.
0: Gut.
1: Ja. Aber nicht ich, aber eine Frau.
0: Okay, ja. Vielen Dank, Margot Käsmann. Danke, dass Sie da waren und so viel für heute. Danke meinen Gästen hier im Studio. Danke Ihnen fürs Zuschauen. Wir sind nächste Woche schon am Montag da, nach dem Brennpunkt, 20:45 Uhr, mit Hubertus Heil und Armin Laschet. Hier kommt die Tagesschau.

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7: Schönen guten Abend. Hier ist Plus Minus, Ihr Wirtschaftsmagazin im Ersten. Und bei uns geht es jetzt um sehr, sehr viel Geld für sogenannte Maskendeals. Das waren die Verträge, die der ehemalige Bundesgesundheitsminister Jens Spahn 2020 abgeschlossen hat. Plus Minus hat schon mehrfach darüber berichtet. Und uns liegen jetzt auch Unterlagen vor, aus denen hervorgeht, dass man beim Bundesgesundheitsministerium von deutlich niedrigeren Maskenpreisen ausging, als man letztendlich für die Masken bezahlte. Insgesamt scheint vieles rund um diese Masken chaotisch gelaufen zu sein. Klagen darüber sind über diverse Gerichte bis zum höchsten deutschen Gericht gegangen. Heute also Termin vor dem Bundesgerichtshof. Die Bundesrepublik gegen Maskenlieferanten und umgekehrt.
8: Joachim Lutz ist auf dem Weg nach Karlsruhe. Von der heutigen Verhandlung vor dem Bundesgerichtshof hängt seine Existenz ab.
9: Ich warte seit Jahren auf eine vertraglich vereinbare Zahlung seitens der Bundesregierung Deutschland. Insgesamt sind es 3,7 Millionen Euro, wo ich jetzt 6,5 Jahre drauf warte.
8: Joachim Lutz ist einer der Händler, der zu Beginn der Corona-Pandemie Masken für das Bundesgesundheitsministerium beschafft hat. Im Rahmen des sogenannten Open-House-Verfahrens. Dabei konnte jeder dem Ministerium so viele Masken liefern, wie aufzutreiben war. Zu einem Fixpreis von 4,50 Euro pro FFP2-Maske. Er besorgte die Masken, doch dann trat der Bund vom Vertrag zurück, bemängelte nachträglich die Qualität.
9: Aber um das geht's ja heute in Karlsruhe nicht, ob die Masken gut oder schlecht waren. Geht's nicht. Sondern geht's um Grundsatzfrage. Durfte die Bundesregierung Deutschland, das Gesundheitsministerium vom Kaufvertrag zurücktreten, ohne uns eine Nachfrist zu setzen?
8: Rund 90 Verfahren von Open-House-Maskenhändlern sind noch anhängig. Es geht um Milliarden für die Maskenhändler und die Steuerzahler. Im sächsischen Reichenbach sitzt einer der wenigen Hersteller, der in Deutschland Masken produziert. Schon zu Corona-Zeiten. Produktmanager Michael Koch wollte damals auch das Bundesgesundheitsministerium unterstützen. Das verwies ihn auf das Open-House-Verfahren. Ihm fiel sofort auf, dass dort 4,50 Euro für völlig unterschiedliche Masken bezahlt wurden.
10: Wir konnten bis zum 30. April so viele FFP2-Masken für 4,50 Euro verkaufen, wie wir wollten, wie wir hergebracht hätten. Und dann hat man noch zusätzliche Normen aufgemacht, die an sich in Europa und Deutschland nicht zugelassen waren.
8: Die Folge davon?
10: Händler konnten zu günstigen Preisen in China die KN95-Maske einkaufen. Tagespreise wechseln zwischen 50 und 60 Cent und zum Festpreis für 4,50 Euro ans Bundesministerium für die Gesundheit verkaufen.
8: Obwohl die chinesischen KN95-Masken deutlich günstiger waren und auch ganz andere Eigenschaften hatten als FFP2-Masken, gab es auch dafür den Festpreis von 4,50 Euro. Der Bundesrechnungshof hat sich mehrfach mit den Maskenkäufen des BMG beschäftigt und kritisiert die Beschaffung als ineffizient und unwirtschaftlich. So habe das Gesundheitsministerium ursprünglich einen Bedarf von 75 Millionen FFP2-Masken ermittelt. Beschafft wurden über 1,6 Milliarden, also mehr als das 20-fache. Davon allein 262 Millionen Masken über das Open-House-Verfahren. Gegen die massive Kritik an seiner Maskenbeschaffung wehrte sich der ehemalige Bundesgesundheitsminister Jens Spahn immer wieder öffentlich. Wie hier bei der Präsentation seines Buches.
11: Ich kann Ihnen nur sagen, dass in der Situation Februar, März, April vor allem 2020, und das ging dann teilweise bis in den Mai hinein, aber vor allem in der Zeit, Masken halt knapp waren. Wir haben nicht zu jedem Preis gekauft, aber schon zu ziemlich hohen. Ja, weil wir Masken brauchten.
8: In seinem Buch schreibt er von Maskenpreisen bis 35 Euro. Doch wie war die Situation damals wirklich? Im sauerländischen Brilon betreibt Michael Dorno seit vielen Jahren ein Sportgeschäft. Auch er hat Masken geliefert, auch er hat gegen den Bund geklagt, da sie nicht bezahlt wurden. Inzwischen hat er aufgegeben. Auch ihn haben die Maskengeschäfte finanziell fast in den Ruin getrieben. Als die Corona-Pandemie losging, gelang es ihm, über Geschäftspartner in Dubai Masken zu besorgen. Für das örtliche Krankenhaus.
5: Für mich war es insgesamt unverständlich, dass ein Bundesgesundheitsministerium inklusive der ganzen Fachleute und Abteilungen, die sie haben, nicht in der Lage war, diese Masken zu besorgen. Vor allen Dingen, weil es für uns als Nicht-Insider eigentlich relativ einfach war, an Masken ranzukommen.
8: Dass er im Frühjahr 2020 Masken besorgen konnte, habe sich herumgesprochen. Und so sei auch er aufgefordert worden,

0: Orten, sich am Open-House-Verfahren zu beteiligen.
1: Und dann war die Frage, was meinen Sie denn? Meinen Sie 10.000, 100.000? Nee, so viel, wie Sie können. Es ist dieses Open House heißt, so viel, wie Sie können. Und so schnell wie möglich. Sie haben, kriegen den Vertrag und in dem Vertrag steht auch nur drin, mindestens 25.000 bis 30.04. liefern und dann so viel, wie geht.
0: Über seine Partner in Asien bekam Michael Dorno schnell die gewünschte Ware.
1: Die Masken waren hier. Unserer Meinung nach auch entsprechende Qualität. Und das Ganze hat uns 1,2 Millionen für die Masken gekostet und 300.000 Euro für die Logistik.
0: Allerdings fehlten die Schutzkittel, die er ebenfalls angeboten hatte. Darum wollte der vom BMG beauftragte Logistiker die Masken nicht annehmen. Doch dann habe er abends einen Anruf bekommen vom Chefmaskenhändler des Gesundheitsministeriums, erinnert er sich, Ingo Behnel.
1: Er hat uns gesagt, es gibt ganz einfach die Möglichkeit, aus diesem Vertrag auszusteigen und zeitgleich uns einen neuen Vertrag vom Bundesgesundheitsministerium zukommen zu lassen.
0: Nun gehörte Michael Dorno zu den Firmen, mit denen das BMG einen Direktvertrag schließen wollte. Dafür solle er mit dem Preis runtergehen. Michael Dorno gewährte 125.000 Euro Rabatt und bietet Behnel weitere 10 Millionen FFP2-Masken für einen Preis von 2,10 Euro an. Die Antwort kommt prompt.
1: Im Grunde nach eine gute Idee, lieber Herr Dorno. Der Preis ist marktgerecht heute 1,95. Und das ist eigentlich der Skandal. Die wussten nämlich genau, wo die Preise liegen. Und sie haben es einfach anders erzählt. Und wenn dann 9,99 Euro oder 15 Euro oder was da im Raum stand, was bezahlt worden ist, dann muss man einfach sagen, ja, das ist bewusst, da ist Steuergeld rausgepfeffert worden.
0: 1,95 Euro für chinesische Masken, die damals meist statt FFP2 geliefert wurden. Das war laut Ingo Behnel der Marktpreis am 27. April 2020. Nur wenige Tage zuvor hatte ein Unternehmen aus dem schweizerischen Zug zu einem ganz anderen Preis abgeschlossen, Emix Trading. 5,40 Euro bekamen die beiden Jungunternehmer bei diesem Deal für eine Maske. Nicht nur das. Insgesamt für über 700 Millionen Euro kaufte der Bund Schutzausrüstung bei Emix, übernahm dafür sogar zum Teil die Transportkosten. Die Vergaberechtlerin Dr. Ute Jasper zählt zu den führenden Expertinnen für öffentliche Beschaffung in Deutschland und berät seit Jahren Bund, Länder und Kommunen bei milliardenschweren Vergabeverfahren.
2: Wenn der Bund oberhalb des Marktpreises einkauft, ganz simpel, und er weiß, dass er oberhalb des Marktpreises einkauft, dann ist das haushaltsrechtlich bedenklich, vergaberechtlich bedenklich und beihilferechtlich bedenklich und sehr kritisch.
0: Auf Anfrage lässt uns der ehemalige Bundesgesundheitsminister Jens Spahn mitteilen. Herr Spahn ist vor fast 5 Jahren aus dem Amt des Gesundheitsministers ausgeschieden und hat seitdem keinen Zugang mehr zu Akten, Vermerken oder dienstlichen Informationen. In der Amtszeit von Herrn Spahn wurden die zur Wahrung der Vermögensrechte des Bundes notwendigen Entscheidungen veranlasst. Auch Ingo Behnel verweist darauf, dass er keinen Zugang mehr zu Akten oder E-Mails von damals habe. In Karlsruhe ist die Verhandlung vor dem BGH nach 5 Stunden vorüber. Eine Entscheidung wollen die Richter am 15. Dezember verkünden. Doch schon heute zeigte sich, dass der BGH davon ausgeht, dass der Bund das Recht hatte, von Verträgen zurückzutreten. Die Maskenhändler hat das überrascht.
3: Meine Hoffnung existiert immer noch, dass wir alle Kläger hier gewinnen.
0: Die heutige lange Verhandlung zeigte auch, die rechtliche Aufarbeitung des verworrenen Open-House-Verfahrens ist kompliziert und wird auch von den Details der einzelnen Fälle abhängen. Der Anwalt der Maskenhändler, Thomas Winter, hätte etwas anderes erwartet.
4: Wenn es dabei bleibt, ist kein einziger der Fälle zu Ende. Das gilt sowohl für die 4 Fälle heute, gilt aber genauso für die weiteren Fälle, die sowohl beim Bundesgerichtshof noch anhängig sind, als auch beim OLG Köln. Dann wird es nämlich in allen Fällen auf weitere Fragen ankommen.
0: Das bedeutet, die Prozesse werden weitergehen und damit weiter Geld kosten. Den Klägern, den Bund und damit auch den Steuerzahlern.
5: Naja, und diese überteuerten

0: Mit anderen Mitgliedern des Pirmasenser Kunstvereins räumt Friederik Krämer die Reste der letzten Veranstaltung weg. Seit knapp 3 Jahren bemüht sich der Verein, die teilverfallene Villa zu sanieren. Das Gebäude gehört zwar der Stadt, aber die hat kein Geld dafür.
1: Das fing an mit einer Schimmelsanierung, das begann dann mit einer vollständigen Sanierung des Dachs. Immer auch im Einklang mit den Behörden der Stadt, mit der Denkmalpflege.
0: Der Verein wird durch 2 Stiftungen unterstützt. Bis zu 400.000 Euro wollen sie in die Sanierung stecken. Einer der Vorsitzenden, Bernhard Mattheis, war früher selbst Oberbürgermeister der Stadt. Bereits damals konnte er das Gebäude nicht retten, weil Pirmasens schon im Jahr nach seinem Amtsantritt 2002 mit rund 18,5 Millionen Euro in den Miesen war.
2: Es geht dann lange Zeit gut, indem auch bürgerschaftliches Engagement viele Probleme auffängt. Ja? Aber wenn denn die Finanzen einer Stadt total unter Wasser gehen, dann wird es ganz bitter.
0: Immerhin, die ehemalige Unternehmervilla wird so gerettet werden. Finanzielle Unterstützung bräuchte auch die örtliche berufsbildende Schule. Mehr als 1.300 Schüler gehen dorthin, doch auch hier kann die Stadt wenig investieren. Konrektor Markus Kiefer findet die Mängel in den Werkhallen seien kaum noch tragbar.
3: Da regnet es rein. Hier unten sehen wir auch gerade, dass es noch tropft in der Ecke. Dass hier auch schon das Efeu von außen rein wächst. Normalerweise ist es hier schön grün, aber jetzt, weil es so lange trocken war, ist auch das Efeu vertrocknet.
0: In 2 Jahren wird die Schule 60 Jahre alt. Rund 30 Millionen Euro wären nötig, um sie wieder auf Vordermann zu bringen. Woher das Geld genau kommen soll, weiß der amtierende Oberbürgermeister Markus Zwick noch nicht. Aktuell muss er verdauen, dass das Jugendhaus bald abgerissen werden muss. Zu lange wurden Investitionen aufgeschoben.
4: Wir haben nur noch einen ganz kleinen Teil von unseren Haushaltsmitteln für diese freiwilligen Aufgaben. Darunter gehört zum Beispiel für die Jugend, für die Senioren, für den Sport oder für die Kultur. Das macht eine Stadt liebens- und lebenswert. Und deswegen kämpfen wir dafür, dass wir hier besser ausgestattet werden.
0: Viele seiner städtischen Einnahmen sind nämlich schon verplant, bevor er sie überhaupt für Kultur und Jugend ausgeben könnte. Im Pirmasenser Haushalt ist in Rot zu erkennen, dass allein mehr als die Hälfte der Aufwendungen in soziale Aufgaben wie Kinderbetreuung oder Pflegehilfen fließen.
4: Und wenn die nicht auskömmlich finanziert sind, dann muss die Stadt eben die nicht gedeckten Kosten über Kredite finanzieren.
0: Seit einem Vierteljahrhundert fehlen der Stadt jährlich mindestens 20 Millionen Euro im Sozialbereich. Dieses Jahr werden es fast 35 Millionen Euro. Das müsse am Ende auch durch kommunale Steuergelder ausgeglichen werden. Immer höhere Sozialausgaben, das sei ein deutschlandweites Problem. Das zeigt auch eine Studie des Instituts der deutschen Wirtschaft. Seit 1992 sind die städtischen Sozialausgaben fast jedes Jahr gestiegen. Sie machen mittlerweile knapp 40% der Gesamtausgaben aus. Das geht zulasten der kommunalen Investitionen. Sie sinken seitdem fast kontinuierlich und machen nur noch etwa 20% der städtischen Ausgaben aus. Professor Thomas Lenk hat 31 Jahre lang das Institut für öffentliche Finanzen an der Universität Leipzig geleitet. Viele Gutachten für Kommunen und Bundesländer verfasst. Und immer wieder festgestellt, die Kommunen bekommen zu wenig Geld von Bund und Ländern.
5: Wir haben Bundesgesetze mit kommunalen Ausführungspflichten. Das heißt, der Bund entscheidet. Und die Kommunen müssen ausführen und bezahlen. Und wenn wir gerade den Sozialbereich uns anschauen, also bei der Kita-Finanzierung seit 2005, haben sich hier die Kosten vervierfacht. Wenn Sie die Jugendhilfe nehmen, haben sich die Kosten verdreifacht. Und diese Kosten sind hochdynamisch, ohne dass Sie einen entsprechenden finanziellen Ausgleich kriegen.
0: Die Finanzverfassung stammt noch aus den 70er Jahren und müsse dringend reformiert und die Anteile, die die Kommunen von Bund und Land bekommen, erhöht werden. Denn die Kommunen können selbst nur begrenzt Gebühren und Steuern, wie die Gewerbesteuer, erheben.
5: Die Kommunen sind auf die Zuweisungen ihrer Länder angewiesen, über den sogenannten kommunalen Finanzausgleich.

0: Ausgleich oder über spezielle Projektförderungen.
1: Die Erhöhung kommunaler Steuern wie der Gewerbesteuer sei zwar möglich, allerdings hingen die Einnahmen von der Konjunktur ab. Trotzdem erhöhen sie aktuell viele Städte. Thomas Lindner und sein Sohn führen eine Druckerei in Mainz und haben sich unter anderem auf besonders aufwendige Broschüren spezialisiert. Weil Mainz die Gewerbesteuer aber rückwirkend erhöht hat, konnten sie geplante Investitionen nicht komplett umsetzen.
2: Also wir mussten uns entscheiden, ob wir jetzt die Klimaanlage oder die KI-Systeme machen, weil wir einfach nicht genügend Liquidität hatten. Die wurde uns durch die Gewerbesteuer hier in Mainz abgeschöpft.
1: Die Entscheidung fiel zugunsten der KI und gegen die weitere Klimaanlage.
3: Die Steuerlast insgesamt, die ist einfach für uns als Mittelständler zu hoch und führt zu extremen Wettbewerbsnachteilen.
1: Und die Mainzer Gewerbesteuer soll demnächst noch mal angehoben werden. Im Haushalt klafft ein Loch von 233 Millionen Euro. Auch Krefeld ist tief in den Miesen. Stadtkämmerer Ulrich Cyprian hat Mitte Juli sogar eine Haushaltssperre verhängt, weil sich der Stadtrat auf keinen Haushalt einigen konnte.
4: Alles, was neu ist, also neue Baumaßnahmen, Projekte, vertragliche Absprachen, dürfen nicht umgesetzt werden, weil sie der Haushaltssperre unterliegen.
1: Mittlerweile ist sie aufgehoben und er muss nun mit Oberbürgermeister Frank Mayer ein Haushaltssicherungskonzept erstellen und darlegen, wie er mit weiteren Einsparungen nach 10 Jahren wieder schwarze Zahlen schreiben will.
5: Nach aller Erfahrung glaube ich nicht, dass in 10 Jahren alles gut ist und man das irgendwie vernünftig zusammengespart bekommt, sondern es wird sich etwas ändern müssen in den Rahmenbedingungen, unter denen wir vor Ort wirtschaften.
1: Deswegen schlägt Professor Thomas Lenk vor, dass die Kommunen auch einen höheren Anteil an den Gemeinschaftssteuern, wie etwa der Umsatzsteuer, bekommen sollen. Damit würden sie wieder handlungsfähiger und eigenständiger.
6: Die Länder führen ihre Kommunen an den sogenannten goldenen Zügeln, indem sie über die Zuweisung bestimmen, was gemacht werden soll. Und das schränkt wieder die kommunale Selbstverwaltung ein.
1: Wegen zu geringer Zuweisungen hat Pirmasens bereits 3-mal vor dem Rheinland-Pfälzischen Verfassungsgerichtshof geklagt und gewonnen. An der Gesamtlage habe das wenig geändert. Oberbürgermeister Markus Zwick hofft, dass bald das Bundesverfassungsgericht entscheidet. Dort hat er vor 7 Jahren Verfassungsbeschwerde eingereicht.
7: Wir sind der Meinung, dass es sich aus dem Grundgesetz schon ergibt, dass die Kommunen so viel Mittel zur Verfügung haben, dass sie zumindest eine kleine schwarze Null, also im positiven Bereich sind, um damit freiwillige Aufgaben, Selbstverwaltungsaufgaben zu erfüllen.
1: Ohne seine engagierten Pirmasenser wäre auch die stadteigene Villa als Kulturort verfallen. In 3 Jahren soll sie in altem Glanz erstrahlen.
8: Und jetzt reden wir über etwas, das ist überall in unserem Alltag. Sogenannte seltene Erden stecken in unseren Handys, aber auch in Motoren, in Windrädern. Unser modernes Leben, unsere Wirtschaft kommt nicht ohne aus. Aber wo bekommen wir diesen wesentlichen Rohstoff eigentlich her? China ist das Land, was sich über Jahrzehnte ein unfassbares Monopol aufgebaut hat. Der Rest der Welt hat das lange nicht begriffen. Mittlerweile sind vor allem die USA und Japan mit eingestiegen in das große Geschäft mit seltenen Erden. Und was machen wir hier in der EU?
9: Kleine Magnete. Ohne sie geht hier nichts.
10: Das ist unser zentrales Produkt. Das heißt, wenn wir keine Magnete mehr bekommen, dann müssen wir schließen.
9: Es geht um diese Magnete. Sie enthalten sogenannte seltene Erden. Damit stellt die Firma von Thomas Brugger im Schwarzwald Magnetsysteme her. Sie gehen in die Autoindustrie, Medizintechnik oder Chemieindustrie.
10: Sie haben einen Cent-Artikel und es geht wirklich nachher um, in Summe für einen Hersteller beispielsweise, um Milliarden.
9: China dominiert den Abbau der seltenen Erden. Auch die Verarbeitung und die Magnetproduktion sind fest in chinesischer Hand. Noch immer muss die Einkaufsabteilung für einige Lieferungen von Seltenerdmagneten aufwendige Anträge in China stellen und dafür sensible Produktionsdaten offenlegen.
11: Das ist natürlich eine schmale Gratwanderung, was gebe ich preis, was gebe ich nicht preis. Ein Stück weit müssen wir was preisgeben, um überhaupt Ware bekommen zu können.
9: Brugger möchte unabhängiger von China werden

0: Deshalb sammeln sie Altmagnete. Derzeit gehen die noch an eine deutsche Firma, die sie in Asien recycelt. Langfristig möchte Brugger die Magnete im europäischen Kreislauf halten.
1: Generell versuchen wir natürlich jetzt auch Kontakt zu Firmen aufzunehmen, die mit diesem recycelten Material dann wiederum Magnete herstellen.
0: Doch bislang gibt es in Europa dafür kaum Unternehmen. Eines der wenigen ist HiPromag in Pforzheim. In einigen Wochen soll es endlich losgehen. Eigentlich wollte Carlo Burkhardt schon im vergangenen Jahr mit dem Recycling von Magneten beginnen, etwa aus alten Computerfestplatten oder MRT-Geräten. Die werden pulverisiert und zu neuen Magneten gepresst. Doch die dazu erforderlichen Sinteröfen kommen aus China und laufen noch nicht.
2: Wir hatten jetzt eben bei den Sinteröfen hatten wir eine starke Verzögerung durch die Inbetriebnahme, weil eben die entsprechenden Ingenieure, die die Maschine hier in Betrieb nehmen sollen, derzeit nicht aus China ausreisen können.
0: Jetzt erarbeiten sie sich das Know-how selbst, um die Öfen in Betrieb nehmen zu können. Doch damit sich die Anlage lohnt, braucht ihr ausreichend Abnehmer. Die Herausforderung, preislich mit den subventionierten chinesischen Magneten mitzuhalten.
2: Ein europäischer Magnet wird immer mehr Kosten beinhalten. Mittelfristig so im Bereich von 30-50% mehr Kosten.
0: Doch das sei der Preis, um irgendwann von China unabhängiger zu werden und für Versorgungssicherheit.
2: Mittelstand, aber auch Industrie, Medizintechnik sind bereit, mehr Kosten zu bezahlen, weil sie einfach damit Versorgungssicherheit erkaufen. Und da ist bei den kleinen, mittleren Unternehmen sehr viel größere Bereitschaft als bei zum Beispiel Automobil-OEMs, wo ja traditionell der Cent eigentlich gespalten wird.
0: Möglich war der Aufbau hier aber nur durch die Investitionen einer kanadischen Firma. Von der EU gab es eine Starthilfe. Auf weitere Unterstützung warten sie noch. Die EU legt im Critical Raw Materials Act Quoten fest, wie viel kritische Rohstoffe bis 2030 in der EU abgebaut, verarbeitet und recycelt werden sollen. Außerdem baut sie Rohstoffpartnerschaften mit Ländern wie Kanada, Australien oder USA auf. Strategische Projekte sollen leichter an Finanzierung kommen und schneller genehmigt werden. Über einen neuen Aktionsplan wurden laut EU bisher rund 1,7 Milliarden Euro mobilisiert. Politikwissenschaftler Jakob Kulig blickt kritisch auf die Strategie. Er befasst sich schon länger mit seltenen Erden- und Rohstoffmärkten. Im Vergleich zu den USA etwa hinke die EU hinterher.
3: Hier gemeinsames Interesse zu finden, ist enorm schwierig. Punkt 1. Punkt 2, sie ist sehr regulatorisch. Also sie verabschiedet viele Gesetze, ohne mitzuspielen. Und Punkt 3, sie mobilisiert zu wenig Kapital. Alles das, was die Amerikaner und die Japaner besser und schneller machen können, bräuchten wir auch. Aber zusammen mit diesen ersten beiden Punkten bringt uns das in eine schlechte Position im Vergleich zu den anderen Akteuren.
0: Auch der Europäische Rechnungshof kritisiert, dass die Maßnahmen für eine Versorgungssicherheit bis 2030 kaum ausreichen würden. Carlo Burkhardt ist auf dem Weg nach Bitterfeld in Sachsen-Anhalt zur Firma Remloy. Auch sie recycelt selten Erdmagnete und gehört zum selben kanadischen Unternehmen. Hier verwendet man zwar dasselbe Ausgangsmaterial, wird aber nicht den kompletten Magneten fertigen, sondern nur Magnetpulver.
4: Mit vielen Kunden haben wir bestellt, die Testphase jetzt durch abgeschlossen. Das heißt, wir haben die Rückmeldung, dass das Material passt und werden jetzt nach und nach eben hochrampen und die Anlage auslasten über die nächsten Jahre.
0: Auch der Chef der kanadischen Mkengo-Gruppe, Will Dawes, zu der beide Recyclingfirmen gehören, ist heute vor Ort. Er ist gerade dabei, eine ganze Seltenerd-Wertschöpfungskette aufzubauen. Dazu gehören auch Abbau und Verarbeitung der Rohstoffe.
5: Mit Recycling können wir auf jeden Fall wettbewerbsfähig sein. Und sobald unser Abbauprojekt in Malawi und die Trennung von seltenen Erden in Polen dazukommen, dann verschafft uns das einen weiteren Wettbewerbsvorteil.
0: Die Projekte in Malawi und Polen stehen noch am Anfang, kosten viel Geld. Beide sind strategische Projekte der EU. Das heißt aber nicht automatisch, dass es Geld gibt. Daher ist privates Kapital gefragt. Das will er sich nun mit einem Gang an die US-Börse besorgen.
5: Um die nächste Stufe zu erreichen und mehr Kapital zu mobilisieren, ist es von Vorteil, Zugang zu anderen Märkten zu haben. Nicht nur in Kanada, sondern auch im Vereinigten Königreich und in den USA, weil dort Kapital in dieser Größenordnung zur Verfügung steht.
0: Mittlerweile unterstützt die US-Regierung das Projekt in Malawi.

0: Mit der EU laufen die Gespräche noch. Die USA und amerikanische Firmen drängen aggressiv auf den Markt der kritischen Rohstoffe. Erst vor kurzem hat ein US-Unternehmen den deutschen Magnethersteller Vakuumschmelze übernommen. Auch die Firma USA Rare Earths, bei der der Staat beteiligt ist, hat einen britischen Magnethersteller gekauft. Am wichtigen französischen Seltenerdverarbeiter und Recycler Caremag sind sie ebenfalls beteiligt. Genauso auch die japanische Staatsagentur JOGMEC. Sie sichert sich auch einen großen Teil des dort produzierten Materials, das damit Europa wieder verlässt, wo es dringend gebraucht wird. Internationale Kooperation, das ist Teil der EU-Strategie. Für Jakob Kulig ist eine Zusammenarbeit mit Drittstaaten wichtig, aber sie berge auch die Gefahr von neuen Abhängigkeiten.
1: Also, dass wir sozusagen zwei haben, eine massive, große chinesische von seltenen Erden und anderen kritischen Rohstoffen und eine sich anbahnende durch die USA, weil sie enorm viel investieren, Unternehmen aufkaufen und wir dann vor dem Dilemma da stehen, eigentlich brauchen wir die selber, die Unternehmen, jetzt sind die aber unter US-Kontrolle.
0: Für Remloy in Bitterfeld geht es darum, weitere Industriekunden zu überzeugen. Ihre Preise für das Magnetpulver seien konkurrenzfähig. Trotzdem müsse auch die Politik Anreize setzen, damit Firmen europäische Seltenerdprodukte kaufen.
2: Das Wichtige ist nur, dass die zentrale Frage beantwortet wird, wie schaffen wir die Nachfrage langfristig aufrechtzuerhalten nach diesem europäischen Material.
0: Auch für Carlo Burkhardt ist das für die Zukunft des europäischen Recyclings essentiell. Nach der Erfahrung vom vergangenen Jahr wäre Thomas Brugger bereit, für europäische Magnete mehr zu bezahlen. Solange sie aber noch nicht ausreichend verfügbar sind, setzen sie noch auf Lagerhaltung. Denn die Seltenerdindustrie steht in Europa am Anfang. Um unabhängiger von China zu werden, braucht es viel Geld, politische Unterstützung und eine Industrie, die bereit ist, für Versorgungssicherheit zu zahlen.
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1: Herzlich willkommen zu den Tagesthemen.
2: Schönen guten Abend.
1: Kinder und Jugendliche müssen geschützt werden. Heranwachsende sollen ihre Kindheit zurückbekommen. So klang es heute in Straßburg, wo EU-Kommissionspräsidentin Ursula von der Leyen den europäischen Kids Act vorgestellt hat. So will sie Social Media für Kinder unter 13 Jahren verbieten. Für 13- und 14-Jährige sind beaufsichtigte Minikonten mit begrenzter Zeit vorgesehen, eigene Konten erst ab 15 Jahren. Außerdem soll laut Gesetzentwurf die Beweislast umgedreht werden. Heißt, Social-Media-Plattformen müssen belegen, dass sie sich an die EU-Regeln halten und nicht umgekehrt. Was die neuen Pläne bringen und wie sie ankommen, Christian Feld und David Zajons.
3: Ich habe selber realisiert, dass es auch nicht gut für mich ist. Und manchmal habe ich auch diese Phasen, wo ich TikTok lösche und es versuche, aber ich komme halt immer wieder zu TikTok. Es ist wie eine Sucht.
4: Ich merke schon, dass es sehr viel an mir ändert. Zum Beispiel die Konzentration, weil man ja daran gewöhnt ist, halt kurze Sachen anzuschauen. Dann länger an etwas dran zu arbeiten, ist dann nicht so leicht, weil es einen ablenkt.
5: An dieser Gesamtschule in Köln sprechen sie im Unterricht diesmal über Social Media. Manche berichten, dass sie Plattformen wie TikTok viele Stunden am Tag nutzen. Und sie stimmen auch darüber ab, ob es Einschränkungen geben sollte.
6: 2 Stunden täglich. Wer wäre dafür? Finger hoch. Okay, interessant.

0: Hier ist es ein Gedankenspiel in einem Kölner Klassenraum. In Straßburg sagt die EU-Kommission am Morgen konkret, wie sie Tech-Konzerne in die Schranken weisen will. Der Vorschlag für ein neues Gesetz, den Kids Act, sieht kein generelles Social-Media-Verbot vor, aber Einschränkungen. Wir müssen sicherstellen, dass Kinder die Online-Welt schrittweise betreten, in einer sicheren Umgebung, und dass sie nur altersgerechten Inhalten ausgesetzt sind. Wir müssen da bei den Grenzen sehr klar sein. Wer darf was? Das soll vom Alter abhängen. Für unter 13-Jährige sollen soziale Medien demnach komplett tabu sein. Wer zwischen 13 und 15 ist, soll eingeschränkt Accounts nutzen dürfen, die von den Eltern kontrolliert werden. Ab 15 Jahren können Jugendliche eigene Profile erstellen. Was halten Sie in der Gesamtschule in Köln davon, dass sich Staat und Politik bei Social Media einmischen, die Nutzung beschränken wollen? Die Antworten klingen skeptisch.
1: Weil die Jugendlichen eigentlich alt genug sind, ihre Entscheidungen selbst zu treffen. Und ich denke, sie würden sich dadurch etwas mehr überwacht fühlen.
2: Wenn jetzt immer der Staat oder Eltern von Jugendlichen die Verantwortung wegnehmen würden, dann würden doch die Jugendlichen niemals selber lernen, selber Verantwortung zu übernehmen.
0: Und doch, die EU-Kommission sieht allen Grund, den großen Firmen strenge Vorschriften zu machen. Deren Geschäftsmodell sei es, Kinder und Jugendliche so lange wie möglich auf den Plattformen zu halten, mit Funktionen, die süchtig machen. Das soll in Zukunft von Anfang an ausgeschlossen sein. Anstatt dass die Behörden den Schaden im Nachhinein feststellen, müssen die größten Plattformen vorher detaillierte Kinderschutzpläne vorlegen. Das bedeutet, Sicherheit steht an erster Stelle. Neue Vorschriften, die aber auch umgesetzt werden müssen, zum Beispiel mit einer digitalen Altersprüfung, die den Plattformen fast nichts über die Nutzer verrät.
3: Die EU kommt ja mit einer eigenen App, wo es möglich ist, sich datenschutzfreundlich auszuweisen und gerade für Kinder eben auch nur das Merkmal des Alters freizuschalten. Aber wir werden das natürlich im parlamentarischen Verfahren sehr genau im Blick haben, dass der Datenschutz da eingehalten wird.
0: Wann wird sich die Welt nicht nur auf Ihren Smartphones ändern? Bis das EU-Gesetz zu Ende verhandelt ist, kann es Monate oder sogar Jahre dauern.
4: Auch Thema in Straßburg, die engere Zusammenarbeit zwischen der EU und Kanada in Form einer möglichen EU-Sondermitgliedschaft Kanadas, die Ursula von der Leyen schon gestern angesprochen hatte. In ihrer Rede zur Lage der Union stellte sie den Plan vor, Kanada zum ersten assoziierten Mitglied der EU zu machen. Kanadas Premier Carney sprach nun heute vor dem EU-Parlament vor allem über künftige gemeinsame Stärke. Ein Bündnis zwischen Kanada und der EU würde ein Leuchtfeuer für andere Demokratien schaffen. Ein Bündnis, das nicht durch unsere Gegensätze definiert ist, sondern durch unsere gemeinsamen Werte. Freiheit, Solidarität, Wohlstand, Nachhaltigkeit. Zu Tina Hassel im Europäischen Parlament in Straßburg. Tina, wie stellt sich denn Carney eine assoziierte EU-Mitgliedschaft vor?
5: Nun, er will eine Zusammenarbeit, Jesse, so eng wie möglich, aber unterhalb der Schwelle einer EU-Mitgliedschaft. Die will Carney nicht, das hat er heute ganz klar gesagt. Das Land will souverän bleiben, aber für Kanada wäre es natürlich super attraktiv, wenn es stärker in den EU-Binnenmarkt integriert würde, gerade jetzt mitten im Zollkonflikt mit den USA. Kanada hat viele Rohstoffe, auch seltene Erden, die man für E-Autos oder Smartphones braucht. Das Land könnte viel Energie nach Europa liefern, vor allem LNG. Und auch bei der Rüstungsproduktion könnte man sehr viel enger zusammenarbeiten. Und Carney hat sogar für eine Art Erasmus, also einen Jugendaustausch geworben für Schüler und Studenten. Denn eins war klar, Carneys Vision ist, dass Europa und Kanada dazu beitragen sollen, eine neue, gerechtere Weltordnung zu schaffen, die nach Regeln spielt und neue Partner an sich bindet. Und bei diesen Passagen, Jesse, da hat er ganz besonders viel Applaus bekommen.
4: Mhm. Bis jetzt haben ja noch nicht mal alle EU-Länder das Freihandelsabkommen CETA mit Kanada ratifiziert. Wie realistisch ist denn dann eine assoziierte EU-Mitgliedschaft überhaupt?
5: Tja, das ist ja noch absolutes Neuland. Da muss überhaupt erstmal ausbuchstabiert werden, wie das gehen soll. Und leicht dürfte das in der Tat nicht werden, denn es stimmt, 10 EU-Staaten haben noch nicht mal das bisherige Handelsabkommen ratifiziert, aus ganz unterschiedlichen Gründen. Die einen fürchten noch immer vor der Konkurrenz auf dem Agrarsektor. Frankreich hingegen sieht sehr kritisch, dass Kanada auch Gelder aus dem SAFE-Programm der EU für Rüstungsproduktion bekommen soll. Paris will ja europäische Gelder nur für europäische Produkte. Aber diese Zolldrohungen aus Washington, die chinesischen Waren, die jetzt so aggressiv auf die Märkte drängen und ganz generell die vielen Krisen weltweit, die könnten zu einem Umdenken führen. Das zumindest ist hier die Hoffnung. Und vielleicht aber bekommt Carney auch wirklich nur viele schöne, warme Worte und dann doch nur ein engeres Handels- und Sicherheitsabkommen, eine Partnerschaft, die ihm eigentlich so nicht reicht. Da will er ja eigentlich mehr.
4: Mhm. Tina Hassel, vielen Dank für diese Einschätzung.
5: Gern.
4: Europas Geschäfte mit Kanada könnten also intensiver werden. Mit Russland hingegen will Europa kaum noch Geschäfte machen. Mehrere Sanktionsrunden der EU gab es ja bereits. Sie dagegen bleiben ziemlich beste Handelspartner, trotz des russischen Krieges in der Ukraine. So sind China und Indien längst die größten Abnehmer von Öl aus Russland. Und in der BRICS-Staatengruppe arbeiten sie weiter eng zusammen. Unter anderem auf diese Geschäftsbeziehungen zielen nun allerdings die bislang schärfsten Russland-Sanktionen der USA. Gerade beschlossen vom US-Repräsentantenhaus. Aus Washington, Arndt Henze.
6: Es ist erst ein gutes Jahr her, dass Donald Trump den Krieg in der Ukraine mit einem Deal unter Männern beenden wollte und Russlands Präsident Putin in Alaska mit allen Ehren empfing. Von neuen Sanktionen gegen Russland wollte der US-Präsident damals noch nichts wissen. Nun wird er wohl doch ein Gesetz unterzeichnen, das der Kongress mit deutlicher Mehrheit beschlossen hat. Es soll vor allem den wirtschaftlichen Druck auf Moskau erhöhen, mit Sanktionen gegen russische Banken und gegen die Energieindustrie. Das soll auch die sogenannte Schattenflotte treffen, mit der Russland sein Öl weiter auf den Schiffsrouten transportiert.
7: Appeasement is not a strategy.
6: Beschwichtigung ist keine Strategie. Mit diesem Gesetz erhöhen wir die Kosten für Russland und stellen sicher, dass Amerikas strategische Interessen geschützt werden. Dieses Gesetz wird Russlands Kriegsmaschinerie lahmlegen und Putin endlich an den Verhandlungstisch bringen. Das Gesetz trägt den Namen des im Juli verstorbenen Senators Lindsey Graham, der sich mit seinem Eintreten für die Ukraine immer wieder auch mit Präsident Trump angelegt hatte. Dabei drängte der Republikaner beharrlich darauf, auch Russlands Verbündete ins Visier zu nehmen. In den Tagesthemen sagte er vor einem Jahr, würde China aufhören, billiges russisches Öl zu kaufen, wäre Putins Kriegsmaschinerie abgewürgt. Bisher hat niemand China dafür zur Verantwortung gezogen, dass es Putins Militär hilft und billiges russisches Öl kauft. Allein auf China und Indien entfallen rund 70% der russischen Ölexporte. Um dagegen vorzugehen, kann der amerikanische Präsident nun Strafzölle bis zu 100% erlassen. Die Reaktion aus Peking ist deutlich. Wir lehnen solche Maßnahmen ab, für die es im Völkerrecht keine Grundlage gibt und die nicht vom UN-Sicherheitsrat autorisiert wurden. Doch auch in den USA gibt es Zweifel, ob ausgerechnet in der Hand von Donald Trump Strafzölle wirklich gut aufgehoben sind. Vor allem unter den Demokraten fürchten manche, dass der Präsident die Sanktionsmöglichkeiten auch für ganz andere Zwecke einsetzen könnte. Mit diesem Gesetz wird der Präsident neue, weitreichende Zollbefugnisse erhalten, die er missbrauchen kann, um die Kosten für das amerikanische Volk zu erhöhen. Wenn Donald Trump das Gesetz wie angekündigt unterzeichnet, könnte er schon in der kommenden Woche zeigen, wie ernst er es mit den beschlossenen Sanktionen meint. Dann kommt der chinesische Präsident Xi als Gast ins Weiße Haus.
4: Wir fragen nach bei Silke Dietrich in Moskau und Marc Dugge in Kiew. Zuerst nach Moskau. Silke, wie hat denn der Kreml auf die beschlossenen US-Sanktionen reagiert?
8: Ja, der Sprecher des Kreml hat heute tatsächlich reagiert und er hat diese Maßnahmen als unfreundlich bezeichnet und er hat eigentlich auch so ein bisschen noch gedroht. Er hat nämlich gesagt, wenn diese US-Sanktionen jetzt tatsächlich durchkommen würden, dann würde das die Bemühungen um eine Friedenslösung in der Ukraine definitiv erschweren.
4: Wie sehr könnten die Sanktionen Russland denn wirklich treffen, falls sie denn 1:1 umgesetzt werden?
8: Das ist, glaube ich, ein großes Falls. Ne? Aber wenn die wirklich so durchgesetzt würden, dann würde das Russland schon sehr hart treffen. Und das zu einer Zeit, wo es der russischen Wirtschaft im Moment auch gerade nicht so gut geht, auch wenn Wladimir Putin das immer leugnet. Also hier das Haushaltsdefizit ist enorm, die zivile Wirtschaft leidet. Und trotzdem, das muss man natürlich auch sehen, hat es schon so viele Sanktionen gegeben, Sanktionspakete. Und trotzdem ist die russische Wirtschaft nicht kollabiert. Wirtschaftsexperten sagen, das liegt natürlich vor allen Dingen daran, dass es kein globales Embargo gegen die russische Wirtschaft gibt, weil Russland immer noch mit Drittstaaten handelt. Nur ein ganz kleines Beispiel, Gold, das verkauft Russland gerade. Und davon gibt es sehr viele Reserven, zum Beispiel an afrikanische und asiatische Staaten. Dann kommt wieder viel Geld hier rein. Damit kann Putin die Kriegskasse füllen. Deswegen ist es insgesamt schon sehr fraglich, ob jetzt diese Sanktionen oder Sanktionen überhaupt dazu führen, dass Putin ja auch kompromissbereit ist, wenn es mal Verhandlungen geben sollte.
4: Vielen Dank, Silke Dietrich in Moskau, und weiter zu Marc Dugge in Kiew. Marc, die Ukraine hat ja vermutlich positiv reagiert auf die Nachricht.
9: Ja, sehr positiv. Man hat ja schon registriert, dass der US-Kongress sich so klar wie eigentlich schon sehr lange nicht mehr an die Seite der Ukraine gestellt hat. Präsident Selenskyj hat denn auch von einem sehr starken Werkzeug gesprochen, das dazu beihelfen kann, Russland dazu zu bringen, diesen Krieg zu beenden. Er hat aber auch noch mal daran erinnert, dass Sanktionen und wirksame Sanktionen wirklich wichtig sind, weil beispielsweise hier in der Ukraine Raketen aus Russland ankommen, in denen auch westliche Bauteile verbaut sind, Bauteile, die Russland eigentlich gar nicht haben dürfte. Und das hat eben hier tatsächlich auch schlimme Konsequenzen. Allein gestern kamen hier in Kiew wieder Raketen an. 20 Menschen wurden verletzt, davon 2 Kinder.
4: Mhm. Marc, nur noch mal, um den Punkt deutlich zu machen. Glaubt man in der Ukraine also, dass die Sanktionen den Krieg schneller beenden könnten?
9: Also das hofft man natürlich, dass sie das tun. Es liegt natürlich, und das ist hier allen in der Ukraine auch bewusst, jetzt viel in den Händen von Donald Trump, was er mit diesem Gesetz gedenkt zu tun und wie er es auslegt. Beispielsweise auch die Frage der Zölle. Wird der Druck auf Russlands stärksten Unterstützer China machen, damit dieser auf Russland einwirkt? Das ist zum Beispiel eine offene Frage. Klar ist, hier in der Ukraine hängt jetzt viel davon ab, wie das Ganze ausgeht. Und für die Ukrainer ist es schlichtweg eine Frage des Überlebens.
4: Marc Dugge, herzlichen Dank nach Kiew.
9: Gerne.
4: Zum Sport, wo es gerade heißt, Mensch, der traut sich aber was. Mit Jürgen Klopp als Bundestrainer riecht es im deutschen Fußball zumindest ein bisschen nach Revolution, obwohl er noch kein einziges Spiel der Nationalmannschaft an der Seitenlinie betreut hat. Aber bei seiner ersten Kadernominierung nicht nur eine, sondern gleich 2 Mannschaften zu nominieren, das hat tatsächlich noch kein Bundestrainer zuvor gewagt. 44 Spieler für die anstehende Länderspielphase, ein Riesencasting. Drunter macht es Klopp nicht. Für seinen Mut schätzen ihn viele, für klare Ansagen auch. Er wolle den Nationalstolz nicht den Falschen überlassen. Levi Pfeiffer-Rohschütz über einen großen Kader und große Pläne.
10: Alle Augen auf ihn heute in Frankfurt. Denn Bundestrainer Jürgen Klopp hat das erste Mal zugegriffen und seinen Kader für die anstehenden Länderspiele präsentiert.
11: Es hat Spaß gemacht, den Kader zusammenzustellen. Wir haben nicht geguckt, was wir nicht haben, sondern wir haben geguckt, was haben wir, und haben ganz viele Fußballtalente gefunden und haben dementsprechend Kader zusammengestellt.
10: Herausgekommen ist eine XXL-Mannschaft. Kapitän bleibt Joshua Kimmich, ab sofort im Mittelfeld. Im Tor heißt der Gewinner Marc-André Ter Stegen, vorläufig.
11: Alles hängt von Leistung ab. Sie fragen mich heute und ich sage, heute ist das so. Wenn die Spieler nicht performen, dann kann ich, ich habe sie ja nur die paar Wochen im Jahr.
10: Spieler wie Dennis Undaf und Leroy Sané müssen erstmal Platz machen. Klopp lädt zum Debütantenball. Mit dabei sind etwa Younes Ebnu-Talib aus Frankfurt, Felix Keidel von Elversberg oder Bambasé Konté aus Hoffenheim. Insgesamt 11 Akteure sind frisch im Kader.
11: Ich erwarte sofort mehr. Was kann ich sagen? Und mehr geht erstmal immer. Wenn es so nicht organisiert ist, könnte es ein bisschen wild werden. Wild endet manchmal in Chaos. Nehme ich. Aber lebendig muss es sein.
10: Klopp wirbt für seinen Erneuerungskurs und hat neben dem Kader auch patriotische Kappen im Gepäck. Er sieht sich als einer von 83 Millionen.
11: Ich würde mir oder uns gerne die Fahne zurückholen. wenn ich ganz ehrlich bin. Ich möchte, dass, wenn man so schwingt, dass niemand denkt, was ist mit dir nicht in Ordnung, sondern dass man einfach nur das Gefühl hat, ja, du bist happy und verstehst, dass du Glück hattest, dass du in diesem wundervollen Land geboren, aufgewachsen, zugezogen und wie auch immer, dass du hier lebst. Das hätte ich schon ganz gerne.
10: Näher zur Fahne. Klopp sagt, er wolle Nationalstolz nicht den Falschen überlassen. Ob er damit überzeugt? Er selbst taugt als Identifikationsfigur. In Mainz, Dortmund und Liverpool vereinte Klopp die Massen.
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0: alles.
1: Eine beispiellose Karriere, doch der Trainerposten beim DFB sei sein Karrierehöhepunkt, sagt Klopp. Los geht's mit 4 Spielen innerhalb von 11 Tagen.
2: Dass wir die nächsten 4 Spiele gewinnen, das kann ich natürlich nicht versprechen. Ich wäre schon ganz happy, man könnte uns ansehen, dass wir es wirklich wollen.
1: Er will. Die Ära Klopp hat begonnen. Er hat jetzt beim DFB den Hut auf.
3: Eine Kamera gut versteckt hinter einem Mantelknopf, um klammheimlich Aufnahmen zu machen. Solche Geräte findet man inzwischen wohl höchstens noch im Spionagemuseum. Dass Minikameras aber in Alltagsgegenständen stecken, das kommt längst nicht mehr nur in der James-Bond-Welt vor. Bestimmte Brillen etwa sind mit Kameras ausgestattet, sogenannte Smart Glasses. Die können für manche Menschen hilfreich sein, sie können aber auch zum Problem werden, denn mit solchen Brillen kann jeder spionieren und alles aufnehmen, was ihm so vor die Augen kommt. Bräuchte es hier neue Regeln? Jakob Kluck.
4: Hey Meta, was habe ich an?
5: Du trägst ein weißes T-Shirt oder Poloshirt unter einem dunklen ärmellosen Pullunder.
6: Seit einem Jahr nutzt Konstantin Arlt eine smarte Brille. Die integrierte Kamera sieht, was er seit seiner Erblindung nicht sehen kann. Künstliche Intelligenz beschreibt es. 7 Millionen dieser Smart Glasses hat der Facebook-Konzern Meta vergangenes Jahr verkauft. Für Arlt eine Erleichterung, für andere ein Ärgernis. Denn die Brillen können auch als unauffällige Kamera genutzt werden, wie hier am Ostseestrand in Scharbeutz.
7: Das war beim Anbaden hier, der öffentlichen Veranstaltung, wo eine Person mit so einer Smart Glass gefilmt hat. Gerade auch im Bereich, wo Personen unbekleidet waren.
6: In Hamburg spricht ein Mann mit so einer Brille Menschen an und stellt die Videos ins Netz. Ob der so Gefilmte davon weiß? Unklar. Hier ist er deshalb verfremdet. Gegenstände, die für heimliche Aufnahmen gedacht sind, sind in Deutschland verboten. Prüfen soll das die Bundesnetzagentur. Doch die verweist auf das kleine Aufnahmelicht an diesen Brillen. Zu unauffällig, sagt die grüne Bundestagsabgeordnete Jeanne Dillschneider.
8: Aus meiner Sicht wäre es also auch gut, dass es konkretere Kriterien gibt und man genau sagt, wie das eigentlich ausgestaltet werden soll oder ob es da noch nicht zusätzlich noch ein Geräusch geben sollte.
6: Das Digitalministerium hält weitere Regelungen nicht für notwendig und verweist auf das bestehende Verbot.
9: Paragraph 8 fällt in die Zuständigkeit der Bundesnetzagentur, die den Markt auch im Hinblick auf Smart Glasses mit integrierten Kameras und Mikrofonen beobachtet und bei Bedarf konkrete Untersuchungen durchführt.
6: Zudem gäbe es schon klare Regeln zu Datenschutz und dem Recht am persönlichen Bild. Das Justizministerium wiederum weist außerdem auf das geplante Gesetz gegen digitale Gewalt hin. Das soll insbesondere bei sexualisierten Aufnahmen von Frauen Gesetzeslücken schließen. Der Konzern Meta teilt mit, neue Software-Updates würden die Aufnahme stoppen, wenn das Licht manipuliert werde. Digitalexperte und Netzaktivist Markus Beckedahl hat eine Petition gestartet, um Brillen, die heimliches Filmen ermöglichen, zu verbieten.
10: Diese Brillen werden von Unternehmen auf den Markt gedrückt, die möglichst viel auch in unserem analogen, realen Leben überwachen wollen und dokumentieren wollen. Mit dem eigentlichen Ziel, möglichst viel über uns zu erfahren und wir ihnen das Material dann über diese Brillen quasi kostenlos nach Hause schicken, damit sie ihre KI-Systeme trainieren können, damit sie mit Werbung viel mehr Geld verdienen.
6: Konstantin Arlt wünscht sich ebenfalls strengere Regeln, aber kein Verbot. Denn für ihn ist die Brille eine wichtige Unterstützung im Alltag.
3: Flott rüber zu Thorsten, denn du hast jetzt weitere Nachrichten dieses Tages.
11: Die Bundesanwaltschaft hat einen mutmaßlichen Islamisten festnehmen lassen. Er soll in Bremen eine Kirche als Anschlagsziel ausgespäht und sich bereits eine Waffe besorgt haben. Dem IS-Anhänger aus dem Irak wird unter anderem vorgeworfen, er habe die Gründung einer terroristischen Vereinigung vorbereitet. Er soll, bislang erfolglos, versucht haben, Mitstreiter zu rekrutieren. Der Mann wurde heute in Brandenburg gefasst. In Wuppertal ist am Nachmittag ein Brandanschlag auf die Bergische Synagoge verübt worden. Verletzt wurde niemand. Nach Angaben der Polizei wurde eine brennbare Flüssigkeit auf einer Außentreppe angezündet. Tatverdächtig sei ein polizeibekannter Mann mit afghanischer Staatsbürgerschaft, der mittlerweile festgenommen wurde. Der Präsident des Zentralrats der Juden, Schuster, kritisierte eine fortschreitende Normalisierung des Judenhasses. Die Gesellschaft habe bisher keine Antwort darauf gefunden. Im Juli hatte eine Reihe von Malaria-Infektionen bei Beschäftigten am Frankfurter Flughafen für Aufregung gesorgt. Es gab 2 Tote. Jetzt ist eine weitere Person gestorben. Sie hat jedoch nicht dort gearbeitet, sondern nur in der Nähe gewohnt. Mückenarten, die die Krankheit übertragen, können unbemerkt mit dem Flugzeug ins Land kommen. Davon geht das Frankfurter Gesundheitsamt aktuell aus. Von Mensch zu Mensch kann Malaria nur bei Blutkontakt übertragen werden. Die Bundesregierung diskutiert weiter über eine Entlastung der Bürger bei den hohen Spritpreisen. Eine Entscheidung steht aber noch aus. Finanzminister Klingbeil forderte eine schnelle Entscheidung, bat die Bürger aber gleichzeitig um noch etwas Geduld. Wie der ADAC heute mitteilte, erreichte der Preis für einen Liter Diesel mit 2,45 Euro gestern ein neues Allzeithoch. Mit einer Feierstunde in Hamburg ist der größte deutsche Windpark auf See in Betrieb genommen worden. Die eigentliche Offshore-Anlage liegt rund 110 Kilometer vor Helgoland. Sie liefert eine Leistung von knapp 1 Gigawatt Strom. Nach Angaben des Betreibers NBW wurde der Windpark ohne staatliche Förderung gebaut. Der Strom für die nächsten 15 Jahre sei bereits verkauft.
3: Orange. Eine freundliche, strahlende Farbe. Sie soll stimmungsaufhellend wirken und Optimismus verbreiten. Wohl auch deshalb ist sie beliebt. Sogar so beliebt, dass sich Unternehmen vor Gericht jahrelang um sie streiten. Mancher will sein geliebtes Orange nämlich ganz für sich allein. Aber nix da, hat der Bundesgerichtshof entschieden. Im großen Zoff der Baumarktketten, in dem Obi seinen Orangeton schützen lassen wollte. Hat nicht geklappt, denn auch das Obi-Orange ist für alle da. Christoph Kehlbach.
0: Orange, das ist mehr als nur eine Farbe. Orange steht für leckeres Essen, gerade auch im Herbst. Orange trägt auch die Müllabfuhr, wenn sie unsere Tonnen leert. Und natürlich auch Fußballer und Fußballfans aus den Niederlanden. Dort steht Oranje sogar für ein ganzes Königshaus. Und manche Fernsehsender sind auch orange. Aber die Farbe kann auch für Streit sorgen. Denn die Baumärkte der Republik zoffen sich deswegen. An welches Unternehmen denken die Leute, wenn sie orange sehen?
12: Hornbach, weil das Logo ja, glaube ich, orange ist. Und ich glaube auch, der ganze Laden ist orange gestrichen. Ja.
13: Obi-Baumarkt, oder?
14: Obi tatsächlich, glaube ich. Ja.
15: Ist Hornbach pink-orange? Hornbach.
0: Geteilte Meinungen also in unserer Stichprobe. Die Baumarktkette Obi hat sich im Jahr 2010 den Farbton Orange als sogenannte abstrakte Farbmarke schützen lassen beim deutschen Patent- und Markenamt. Dazu schreibt uns Obi: Die Farbe Orange ist seit Jahrzehnten ein zentraler und unverwechselbarer Bestandteil der Markenidentität von Obi. Kundinnen und Kunden bringen diesen Farbton im Baumarktsegment unmittelbar mit unserem Unternehmen in Verbindung. Aber stimmt das so? Nein, sagen die Konkurrenten Hornbach und Globus. Sie verwenden ebenfalls Orange in ihren Logos und wollen die Obi-Eintragung löschen lassen. Orange ist begehrt, sagen Experten.
16: Orange wirkt freundlich, wirkt offen, wirkt sympathisch, wirkt auch neu und es wirkt günstig. Ist also ein bekanntes Label für günstige Produkte, Sonderangebote. Und diese Kombination günstig, freundlich, gut ist natürlich total wichtig für Baumärkte.
0: Aber die Voraussetzungen für einen Markenschutz für Farben sind hoch.
17: Weil Farben werden von vielen Unternehmen verwendet und sind halt allgemeines Gestaltungsmittel. Und da fehlt einfach erstmal diese Funktion, auf ein bestimmtes Unternehmen hinzuweisen.
0: Und so entschied heute auch der Bundesgerichtshof in letzter Instanz: Obi kann das Orange nicht für sich schützen lassen. Es fehle an der Unterscheidungskraft.
18: Orange mag vielleicht ein Hinweis sein auf Baumärkte, aber nicht auf einen bestimmten Baumarkt.
0: Andere hatten da schon mehr Erfolg. Die Telekom etwa mit Magenta oder auch Milka mit Lila, weil sich bei ihnen die Farbe im Geschäftsverkehr unverkennbar durchgesetzt hatte. Bei Obi aber sah der BGH das nicht. Orange dominierte in Karlsruhe heute nur bei anderen.
3: Na dann, als dieses Haus eröffnet wurde, da war sogar der Bundeskanzler dabei, Konrad Adenauer. Die Kölner Oper sollte ja schließlich auch den neuen demokratischen Geist der jungen Bundesrepublik ausstrahlen. Doch der Stolz der Stadt ist in den vergangenen Jahren für viele Menschen in Köln zu einem teuren Dauerärgernis geworden. Denn die Kosten der langjährigen Sanierung der Oper haben sich vervielfacht auf rund 1,5 Milliarden Euro. Jetzt aber kann das Opernhaus endlich wieder eröffnet werden, wenn auch dieses Mal ohne Kanzlerbesuch. Kurz vor dem großen Fest hat sich David Zajonc schon mal umgeschaut, mittendrin in der Oper in Köln.
19: Es sollten 3,5 Jahre werden. Es wurden 14. Die Sanierung der Kölner Oper. Ein Baudesaster. Und Sängerin Dalia Schächter musste es mit ausbaden, zusammen mit ihren Kolleginnen und Kollegen.
20: Natürlich, wir waren die Buhmänner. Ja, die ganze Stadt hat gesagt, Operdesaster. Und wir, da wir das Gesicht der Oper sind, waren wir der Grund.
19: Dabei hat gerade auch sie darunter gelitten, dass sie so lange nicht auf die große Kölner Opernbühne durfte. Bis jetzt.
21: Das ist die Bühne.
19: Vor 3 Wochen laufen hier noch letzte Arbeiten. Die Bühnentechnik ist schon lange fertig. Vielleicht zu lange, wie wir gleich sehen werden. Techniker Mino Roy will uns die Hebebühnen zeigen. Aber als er den Knopf drückt, um die Bühne im Boden zu versenken, passiert nichts.
22: Hattet ihr es öfter oder ist das jetzt das erste Mal?
23: Nee, kleine Schwierigkeiten gibt's schon öfter. Aber eigentlich wird dann mehr angezeigt, was tatsächlich das Problem ist. Die Bühnenmaschinerie ist tatsächlich inzwischen auch schon an die 10 Jahre alt. Und manche elektronische Bauteile kommen da einfach an ihre Lebensgrenze.
19: Alterserscheinungen noch vor der ersten Aufführung. Weil die damals neue Bühnentechnik früh eingebaut, dann aber lange nicht genutzt wurde. Diesmal steckt das Problem aber nur in der Software. Neustart. Und dann läuft es endlich. Die Sorge aber bleibt, was, wenn so etwas während der Aufführung passiert?
23: Ich glaube, für mich persönlich kommt die wirkliche Erleichterung mit dem Schlussapplaus der Eröffnungspremiere. Davor bleibt die Anspannung unverändert.
19: Die lange Bauzeit hat auch die Kosten in die Höhe getrieben. Eigentlich sollten es rund 250 Millionen Euro sein. Es wurde etwa 6-mal so viel. 1,5 Milliarden für einen Gebäudekomplex in einer Stadt mit Haushaltsproblemen. Ist es das wert gewesen?
24: Es ist wert gewesen, dass wir wieder öffnen. Weil es gab auch mal Stimmen, die sagten, man muss aufhören. Dann wäre es hier ein Geisterhaus geworden. Das war für uns ein absoluter No-Go. Ob es so viel Geld gekostet hat, da sind wir uns alle einig, dass das natürlich viel zu viel gewesen ist.
19: Das Innere der Oper soll aussehen wie in den 1950er Jahren, als sie gebaut wurde. Von den Kronleuchtern bis hin zu den Farben von Wänden und Decke.
25: Der Raum beeindruckt durch seine Höhe. Und das war natürlich auch die Herausforderung während der Ausführung. Die Decke war sehr aufwendig herzustellen. Und wir mussten mehrfach diese Gerüste auf- und abbauen. Und Sie können sich vorstellen, was das für einen Aufwand nach sich gezogen hat.
19: Jürgen Vollm kennt sich mit der Opernsanierung aus wie kaum ein anderer. Vor 2 Jahren ist er Projektleiter geworden, um den denkmalgeschützten Bau noch zu retten. Davor ist hier viel schiefgelaufen. Fehlplanung, Insolvenzen beteiligter Unternehmen.
25: Das ist oft bei so Katastrophen, dass es nicht eine Ursache gibt, sondern es waren viele Einflussfaktoren. Das ist ja auch ein ganz langer Zeitraum. Es sind jeden Tag irgendwelche Dinge wieder passiert, mit denen wir absolut nicht gerechnet haben.
19: Das alles wollen die Künstlerinnen und Künstler jetzt hinter sich lassen. Proben für die Premiere. Sängerin Dalia Schächter schwärmt von der Akustik in der sanierten Oper und will sie vom Desaster zum Erfolg machen.
26: Es hängt auch ein bisschen von uns ab, was wir jetzt liefern. Und daher kommt der Druck. Wir müssen jetzt unsere Prestige wieder erobern.
19: Die erste Chance haben sie schon nächste Woche. Dann feiert die sanierte Oper Premiere mit dem Rosenkavalier von Richard Strauss.
3: Na, dann schauen wir doch mal, wie viel große Oper das Wetter uns in den kommenden Tagen bringt. Das kann uns jetzt nämlich Pila sagen.
27: Natürlich ganz viel große Oper, je nachdem, was man mag. Also wenn man es spätsommerlich warm mag, muss man in den Süden. Wer den Herbst dann doch lieber mag, der muss in den Norden. Wir schauen aber erstmal auf den Regen der letzten 2,5 Wochen. Denn nach diesem Dürresommer gibt es dann doch eigentlich eher Stimmen, die laut werden, dass wir doch Regen gebrauchen könnten. Und wenn wir jetzt mal über ganz Deutschland gemittelt auf den Regen schauen, da sieht es gar nicht so schlecht aus, weil wir bis jetzt gerade rund 87% von dem Regen haben, sollten, haben, den wir auch haben sollten. So. Und wenn wir jetzt mal aber die ganzen Regionen so ein bisschen aufdrösen, da haben wir jetzt mal drei Regionen rausgesucht, die so ein bisschen herausgestochen haben, nämlich zum Beispiel das Saarland. Das hat nämlich davon, von diesen 87%, nur 1% vom Regen dazu beigetragen. Also im Saarland war es viel zu trocken, insgesamt im ganzen Südwesten, weil auch Baden-Württemberg hat bisher noch nicht mal ganz die Hälfte des Regens abbekommen, den sie eigentlich jetzt nach 2,5 Wochen haben sollten. Wenn wir jetzt dann aber mal in den hohen Norden gucken, nach Schleswig-Holstein, da gab es bisher schon 172% von dem Regen, den wir jetzt eigentlich in den 2 Wochen haben sollten. Also da hat es ordentlich geregnet und auch in den nächsten Stunden und Tagen gibt es da auch weiterhin Regen, denn die Tiefdruckgebiete kommen dann immer wieder über uns hinweggezogen, streifen aber dann wirklich nur so die Nordhälfte. Das heißt, da gibt es dann immer wieder auch Regen. Der Süden geht da größtenteils leer aus. Da liegen wir nämlich eher unter Hochdruckeinfluss und da bleibt es auch überwiegend trocken. Heute Nacht kann es aber auch im Süden ein paar Tropfen geben, so allmählich, denn eine Front überquert uns mit dichten Wolken nach Südosten hin. Wie gesagt, ein paar Tropfen kommen dann auch in Richtung Südhälfte mal an. Danach lockern die Wolken aber verbreitet auf. Das heißt, morgen dann auch eine Mischung aus Sonne und Wolken. Im Nordwesten bilden sich dann nur noch einzelne Schauer. Im Süden bleibt es dann schon wieder trocken. Von Nordwesten her wird es dann zum Abend schon wieder wolkiger. So viel Regen kommt dann aber nicht mehr runter. Die Temperaturen liegen heute Nacht zwischen 15 und 7 Grad. Morgen tagsüber dann verbreitet zwischen 17 und 24 Grad. Und auch in den nächsten Tagen am Wochenende bleibt diese Zweiteilung ähnlich. Im Norden und teilweise auch am Sonntag bis in die Mitte fällt immer wieder Regen. Es gibt Schauer, teilweise auch Gewitter. Deutlich sommerlicher oder spätsommerlicher ist es dann noch mal in der Südhälfte. Dort meistens weniger Wolken, mehr Sonnenschein. Und am Sonntag spätsommerlich warm, teilweise bis zu 28 Grad noch mal im Breisgau. Also je nachdem, wo man hin möchte, kann man sich dann in Deutschland alles abholen.
3: Also ich würde sagen, wir grüßen einfach aus dem regenverwöhnten Norden und sagen herzlichen Dank, Pila.
27: Gerne.
3: So, mit diesen Aussichten verabschieden wir uns für heute und empfehlen noch den satirischen Blick auf die Dinge jetzt bei Extra 3.
11: Heute mit einer ganz besonderen Jubiläumsshow zum 50. Geburtstag der Sendung.
3: Mhm. Ganz seriös sind wir dann morgen wieder für Sie da. Bis dahin.
11: Schönen Restabend noch. Tschüss.
3: Tschüss.

0: das Landgericht in München. Es geht um den wohl skurrilsten Plagiatsfall der jüngeren deutschen Geschichte. Begonnen hat er im Sommer 2020. Eine alte Dame stirbt. Ihr Sohn, ein Arzt, hatte sie gepflegt. Er will den Totenschein selbst ausfüllen. Sein Verhalten macht den Bestatter misstrauisch. Er ruft die Polizei. Die Rechtsmedizin findet auffällige Substanzen. Gegen den Sohn wird ein Verfahren wegen Totschlags eingeleitet und mangels Beweisen wieder eingestellt. Der Sohn ist er, Otto Z. Heute, 6 Jahre später, sitzt er auf der Anklagebank, aber nicht wegen seiner Mutter, sondern seinetwegen, Matthias Graf. Er leitet das Rechtsmedizinische Institut in München. Denn Otto Z. entwickelt damals offenbar einen Groll gegen Matthias Graf. Dessen Institut hatte die Leiche seiner Mutter damals untersucht. Sein Racheplan? Er hängt Graf ein Plagiat an, mit einem Buch, das, wie sich später herausstellt, eigens dafür gefälscht wurde. Und er beauftragt 2 Gutachter, das vermeintliche Plagiat zu bestätigen und öffentlich zu machen. Einer von ihnen, Stefan Weber, Kommunikationswissenschaftler aus Österreich. Er erhebt Plagiatsvorwürfe und Medien berichten aufgeregt.
1: Schwere Plagiatsvorwürfe gegen Münchner Rechtsmediziner.
2: Plagiatsvorwürfe gegen LMU-Professor.
3: Schwere Vorwürfe gegen Professor Graf.
4: Er steht im Verdacht, in seiner Doktorarbeit ganze Passagen und ganz viele Tabellen ohne Quellenangaben durchgeführt zu haben.
0: Eine lebenslange Karriere, beinahe beendet durch einen Plagiatsvorwurf, wie uns Grafs Anwalt schildert.
5: Der Schaden wäre erstmal vollständiger Verlust der Reputation als Wissenschaftler, vollständiger Verlust aller beruflichen Karrieren und dass er sogar sämtliche Gehälter und Bezüge, die er hatte, aus seiner Tätigkeit als Leiter des Instituts hätte zurückzahlen müssen.
0: Doch das Gericht stellt heute fest, Graf ist kein Plagiator, sondern Opfer und verurteilt Otto Z. zu einer 2-jährigen Bewährungsstrafe. Der will das nicht akzeptieren und legt später Revision ein. Aber zurück zum Plagiatsprüfer Stefan Weber. Er hat sich einsichtig gezeigt, sein Honorar zurückgezahlt und bei der Aufklärung geholfen. Der Fall zeigt deutlich, als Plagiatsprüfer hat Weber Macht. Vor allem, wenn Medien seine Vorwürfe verbreiten, wie etwa die Bild. Wie gezielt der Plagiatsjäger diese Bühne für seine Auftraggeber nutzt, ahnen wir erst, als wir an brisante Unterlagen kommen. Im Kostenvoranschlag für Otto Z. listet Stefan Weber eine exklusive Platzierung der Story in der Bild-Zeitung eine Seite auf. Als unentgeltliche Leistung. Wie kann das sein? Die Bild teilt auf Anfrage mit:
6: Wie Herr Weber zu dieser Behauptung kommt, sollten Sie ihn selbst fragen. Es gibt keine Zusicherungen oder Geschäftsbeziehung zwischen Herrn Weber und Bild.
0: Weber selbst schreibt uns, er habe
7: vorab das Medieninteresse sondiert und unter anderem auch Kontakt mit einem Journalisten der Bild aufgenommen.
0: Kontakt. Was genau das heißen soll, bleibt offen. Stefan Weber. Ein Mann der Schlagzeilen. Wer ist der selbsternannte Plagiatsjäger?

0: Für den Spiegel hat Alexander Kühn ein Porträt über Weber geschrieben und sich ausführlich mit dessen Medienkarriere beschäftigt.
1: Ich glaube, sein größter Scoop in Deutschland war Annalena Baerbock im Wahlkampf damals, als sie Kandidatin der Grünen war, Kanzlerkandidatin.
2: Seit letzter Woche hat sie auch noch Plagiatsvorwürfe am Hals. In ihrem Buch Jetzt, wie wir unser Land erneuern, soll sie unter anderem aus einer Studie der Denkfabrik Agora Energiewende abgeschrieben haben.
1: Da hat er wirklich etwas bewirkt, nämlich dass sie ihr Buch zurückgezogen hat.
0: Stefan Weber wird 2011 in Deutschland bekannt. Im Zusammenhang mit den Plagiatsvorwürfen gegen den damaligen Verteidigungsminister Karl Theodor zu Guttenberg. Der Fall wird zum Sinnbild für Wissenschaftsbetrug prominenter Politiker. Und Weber wird als Plagiatsexperte zum beliebten Interviewgast. Mittlerweile findet er regelmäßig auf der politischen Bühne statt. Diesen Mai zeigt sich Weber an der Seite von AfD-Politiker Björn Höcke. Im Visier der beiden Thürings Ministerpräsident Mario Vogt. Schon seit 2024 erhebt Weber Plagiatsvorwürfe gegen ihn. Dieses Jahr hat auch die Universität Vogts Doktorgrad aberkannt. Er wehrt sich aktuell juristisch, doch gerät auch politisch unter Druck. Die AfD engagiert Weber für weitere Untersuchungen, nachdem ein Misstrauensvotum scheitert.
3: 125 neue Plagiatsstellen, 100 Titel, die nur im Literaturverzeichnis stehen, aber nicht im Fließtext. Verdacht auf Empiriefälschung, also da kommt schon einiges zusammen.
0: Ende August übersteht Vogt trotzdem ein zweites Misstrauensvotum. Ausgestanden ist die Krise damit vermutlich noch nicht. Im Rampenlicht steht Weber auch regelmäßig bei rechten Szenemedien, die seine Fälle genüsslich skandalisieren. Wie etwa der Deutschlandkurier, Die junge Freiheit, Tichys Einblick und Apollo News.
1: Ich glaube, alles, was Stefan Weber Öffentlichkeit bringt, ist willkommen. Er braucht die Öffentlichkeit, er braucht sie als Energiequelle. Er blüht richtig auf. Ich habe jetzt in den vergangenen Monaten, wenn ich da ab und zu mal auf X in seinen Account reingeriet, da habe ich schon gemerkt, wie die Beiträge immer länger wurden, ausführlicher, wie er auch aus dem rechten Spektrum Beiträge retweetet, repostet. Also der hat da richtig Blut geleckt.
0: Ist Weber kein unabhängiger Prüfer, sondern ideologiegetrieben?

0: Es ist dann zu nichts, hat dann zu nichts geführt, aber ich war in Köln bei ihm.
1: Nick Baksch sagt, Weber habe erstmals breites Bewusstsein für wissenschaftliches Fehlverhalten in Österreich geschaffen.
2: Es gab dann auch den Fall eines Politikers Johannes Hahn, später EU-Kommissar. Auch da gab es, glaube ich, zweimal Arbeiten von Weber. Und das Interessante war, dass am Beispiel Hahn, da gab es dann in weiterer Folge noch andere, die Arbeitsministerin der Republik Österreich, Christine Aschbacher, die hat eine unglaubliche Arbeit abgeliefert.
1: Diese zwei Fälle haben Weber in Österreich großes Renommee verschafft. Zu Recht, meint Nick Baksch. Aber was treibt Weber an?
2: Ich glaube, dass er aus persönlicher Neugier da und dort sicher schon Prüfungen gemacht hat. Aber die großen Fälle, die da öffentlich bekannt geworden sind, da schließe ich eher aus, dass er es aus persönlichem Antrieb gemacht hat und dass er einen Auftrag hatte. Jetzt gibt es zwei Möglichkeiten. Ein Auftrag kommt entweder vom politischen Freund oder vom politischen Gegner. Ist beides möglich.
3: Wie genau funktioniert jetzt Webers Geschäftsmodell? Auf seiner Webseite bietet er Plagiatsprüfungen gegen Bezahlung an. Eigentlich kann ihn jeder buchen. Und in seinem Angebot inbegriffen ist auf Wunsch auch die Pressearbeit. Das heißt, er setzt sich dafür ein, dass Medien darüber berichten. Zusätzlich veröffentlicht er die meisten seiner Gutachten dann auch noch auf seinem Blog für Ehrlichkeit in ziemlich meinungsstarken Beiträgen.
1: Weber selbst war 2023 im Podcast von Michael Nick Baksch zu Gast. Und er hat sehr offen über seine Auftraggeber gesprochen.
4: Und da passiert es schon, das gebe ich auch zu, in einigen Fällen, dass man sicherlich hier einen Dirty Campaigning-Kontext machen will, indem man mich beauftragt, um eben die Dissertation eines frisch berufenen Nationalrats oder eines frischen Nationalratsabgeordneten, eines frisch berufenen Staatssekretärs in Deutschland etc. zu überprüfen. Der Kunde investiert 1, 2, 3.000 Euro und will dann natürlich, dass etwas Gravierendes rauskommt. Ja? Aber ich will damit sagen, ich habe in allen Verträgen drinnen, selbstverständlich, meine Arbeit ist ergebnisoffen.
1: Aber nicht jede Plagiatsjagd ist nur ein Job. Es gibt einen Schlüsselmoment in Webers Biografie. 2012 bewirbt sich Weber selbst auf eine Professur und scheitert. Die Stelle bekommt die junge Wissenschaftlerin Nina H. Kurz darauf gerät sie in Webers Visier. Er erhebt Plagiatsvorwürfe. Der Druck ist enorm. Nina H. gibt auf und verlässt die Universität, offiziell aus gesundheitlichen Gründen. Eine Uni entkräftet die Vorwürfe später, doch die Ehrenrettung kommt zu spät. In die Wissenschaft kehrt Nina H. nie wieder zurück.
5: Ich glaube, dass ein Großteil seines Antriebs Rache ist. Rache am Wissenschaftsbetrieb, der ihn nicht wollte. Rache stellvertretend an den Leuten, die was geworden sind in der Wissenschaft.
1: Weber als Rächer? Wir merken schnell, seine Vorwürfe machen Angst. Wir fragen ein Dutzend Personen an, denen er Plagiate vorgeworfen hat. Alle sagen ab. Die Reaktion teilweise drastisch.
6: Ihre Anfrage hat mein Trauma wiederbelebt, als wenn ein Albtraum nie aufhört. Er hat mir alles geraubt.
7: Man kann mit gutem Recht sagen, dass Herr Weber für eine gewisse Zeit nicht nur ihre Karriere, sondern ihr Leben zerstört hat.
1: Aber schließlich sagt doch eine Frau zu.
8: Hallo Frau Windhager.
1: Maria Windhager ist eine bekannte Medienanwältin in Österreich.
9: Es war zum Beispiel so, dass der Express sofort veröffentlicht hat.
1: In Webers Visier gerät sie vermutlich durch ihren Job.
9: Warten Sie mal, jetzt schaue ich, ob ich das finde. Genau. Mhm.
1: Sie zeigt uns den Artikel im Boulevardmedium, das damals über ihren Fall titelte. Wie kam es dazu? 2024 übernimmt sie einen Professor als Mandanten. Der will sich gegen Vorwürfe auf Webers Blog wehren.
9: Und ich wusste eben, wenn Professor Wittuch anruft und es geht um den Herrn Weber, wusste ich, so übernehme ich das Mandat, ja oder nein, weil egal, wenn er eben angegriffen wird, wird er versuchen zurückzuschlagen.
1: Und so kommt es dann auch. Nachdem sie Anträge gegen Weber einreicht, meldet er sich

0: er habe Plagiate in ihrer Doktorarbeit gefunden. Sie ist sich sicher, sie hat sauber gearbeitet. Trotzdem geht es nicht spurlos an ihr vorbei.
1: Es macht schon etwas mit einem, ja. Es ist auf einer rationalen Ebene, hat man sie relativ schnell eingeordnet, aber auf einer emotionalen Ebene tut es schon sehr weh. Ja, man ist beschämt, ja, man wird beschämt durch so etwas. Und es war schon für mich hart, daran zu denken, dass sich manche Kollegen irgendwie, ja, so quasi meine wissenschaftliche Reputation in dieser Arbeit auch in Zweifel ziehen. Ja, also dass das nicht ganz sauber war oder so irgendwas in die Richtung. Also das ist etwas, was mir sehr unangenehm ist.
0: Es dauert über ein Jahr, bis Maria Windhager Gewissheit hat. Die Uni schreibt, sie sieht nach einer Stellungnahme ihres Doktorvaters keine Veranlassung zu einem neuen Prüfverfahren. Ihr Mandant hat auch Recht bekommen. Weber wurde rechtskräftig wegen übler Nachrede verurteilt. Weber hält trotzdem an seinen Plagiatsvorwürfen fest und bestreitet uns gegenüber persönliche Motive. Natürlich hätten wir wahnsinnig gerne mit Stefan Weber selbst darüber gesprochen und wir fragen ihn auch direkt zu Beginn der Recherche an. Unsere erste Anfrage quittiert er mit einer Absage, nennt unsere Fragen
2: ausnahmslos bescheuert.
0: Die Reaktionen werden sich über die Zeit noch steigern.
3: Total krank, hasserfüllt und falsch, was Sie hier machen. Frau Beusch, wer hat Ihnen nur ins Hirn geschissen?
0: Eine meiner Mails postet er außerdem ausschnittsweise auf X. Es ist die Plattform, auf der er regelmäßig wütet. Übrigens auch sehr gerne gegen Journalisten und vor allem gegen den öffentlich-rechtlichen Rundfunk. Der Journalist Alexander Kühn hat Ähnliches erlebt.
4: Was mich gewundert hat, war, wie persönlich er wird in E-Mails, in WhatsApps. Also, dass man dann ja im besten Fall als Volltrottel beschimpft wird oder im schlimmsten Fall als Arschloch. Also dieses Anmaßende, dass er nicht mal die Form wahrt.
0: Zu einem Treffen war Weber damals nicht bereit. Kühn schickt ihm vor Veröffentlichung seines Artikels daher einen Fragenkatalog. Zurück kommen 25 Gegenfragen.
4: Es geht um mein Leben, es geht um meine Biografie, dass er gesehen hat, also ich habe in Mainz und Paris studiert, habe ich abgeschlossen, mit welchem Grad, wie lange waren Sie, wie gut sind Ihre Französischkenntnisse, ja? Bitte übermitteln Sie mir ein Exemplar Ihrer Master- oder Doktorarbeit. Also naja, was wird, also es ist ja eine, es ist keine explizite Drohung, aber da schwingt schon mit, naja, schick mal rüber und ich weise dir Plagiate nach, ne?
0: Für Kühn bleibt es bei einer subtilen Einschüchterung. Doch was passiert, wenn Weber wirklich ernst macht, erlebt der Journalist, als er eine Betroffene anruft.
4: Die Frau wurde wahnsinnig wütend, die wurde richtig wütend und hat mich beschimpft am Telefon, wie ich es wagen kann, diese Wunde wieder aufzureißen. Und dann weinte sie. Und nicht mal nur, sie schluchzte nicht nur kurz, sondern sie weinte. Sie weinte sehr, sehr lange. Und dieser Fall war, ich glaube, 10 Jahre her. Und das hat sie angegriffen in dem Moment, als wäre es gerade erst gewesen. Und da habe ich erst begriffen, wie so ein Vorwurf nicht nur eine Karriere zerstören kann, sondern auch einen Menschen brechen kann.
0: Wie nah Vorwurf und Tragödie beieinander liegen, wird im Februar 2024 erschreckend spürbar. Medien berichten alarmiert.
5: An der deutsch-österreichischen Grenze läuft derzeit eine Suchaktion. Eine prominente Journalistin wird vermisst.
6: Abschiedsbrief gefunden. Vermisste soll stellvertretende SZ-Chefredakteurin sein.
5: Die Journalistin war in den vergangenen Wochen wegen Plagiatsvorwürfen selbst Teil der bundesweiten Berichterstattung geworden.
6: Alexandra Föderl-Schmidt lebend gefunden.
5: Ein österreichischer Polizist entdeckte sie stark unterkühlt unter einer Brücke.
0: Hat dieser Fall verändert, wie Weber wahrgenommen wird? Wir treffen jemanden, der sich gut an die Zeit erinnert. Petra Stüber. Sie ist stellvertretende Chefredakteurin des Standard, einer der größten Tageszeitungen Österreichs. Alexandra Födal-Schmidt hat hier 10 Jahre lang als Chefredakteurin gearbeitet.
7: Im Februar waren gerade Semesterferien und ich war auf Urlaub. Und dann kam eben die Nachricht, dass sie verschwunden ist. Und das waren tatsächlich dramatische Stunden, dramatische Tage. Gott sei Dank ist alles gut ausgegangen, aber das war schon sehr berührend auch für mich, weil ich mir gedacht habe, hier ist ein Mensch wirklich an den Rand der Verzweiflung gebracht worden.
0: Entsprechend sei die Anteilnahme in Österreich gewesen. Und der Fall habe den Blick auf Weber verändert.
7: Und dann war es klar, dass er diese Nähe zu Journalistinnen und Journalisten, die er vielleicht mal hatte, nie wieder bekommen wird. Ja. Es war tatsächlich, glaube ich, so ein Bruch, eine Trennlinie.
8: Wichtig ist hier, die Schlagzeilen über Frau Födal-Schmidt, die beginnen erstmal nicht mit Weber, sondern mit dem Branchenmagazin Medieninsider. Die berichten im Dezember 2023, und zwar über die Vorwürfe, dass sie in insgesamt 3 Artikeln verschiedene Textpassagen von anderen Seiten kopiert haben soll. Noch am selben Tag gibt Weber dann seine eigene Einschätzung als Plagiatsjäger-Ikone bei News. Und 2 Monate nach dem Medieninsider-Bericht kommen dann seine eigenen schwerwiegenden Vorwürfe raus. Er sagt, sie habe auch bei ihrer Dissertation plagiiert. Födal-Schmidt zieht sich daraufhin aus dem Tagesgeschäft zurück.
0: Auch Alexander Kühn bekommt das mit. Es war der Auslöser für seine Recherche, sagt er.
4: An dem Abend habe ich Weber angerufen und wollte eigentlich nur wissen, wie er vorgegangen ist, wie seine Sicht auf den Fall ist. Und dann sagte er von sich aus, ich habe übrigens einen Auftraggeber in der Sache. Da sage ich, ja, wie ein Auftraggeber? Sagt er, ja, aber ich kann es nicht sagen, wer es ist. Sag ich, ja, Dr. Weber, jetzt sagen Sie doch, wer es ist. Und ja, er muss erst Rücksprache halten. Und dann hielt er Rücksprache und dann bekam ich von ihm mitgeteilt, ja, ich darf sagen, wer es ist News. Also das sehr rechte Portal, das Rechtsaußenportal von Julian Reichelt, dem früheren Chefredakteur der Bild-Zeitung. Und das haben wir an dem Abend dann gleich gemeldet. Weber wurde auch bezahlt. Er hat 2000 Euro erhalten, unserer Recherche nach.
0: Schon nach dem Medieninsider-Bericht wird Födal-Schmidt auf Social Media angefeindet. Die zweite Welle, befeuert durch News, bringt das Fass offenbar zum Überlaufen.
4: 3 Tage später, am Donnerstag, gab es die Meldung, Alexandra Födal-Schmidt wird vermisst. Und in der Nacht zuvor hat sie an Stefan Weber eine Mail geschickt. Darin stand unter anderem der Satz, dass zumindest diese Jagd nun zu Ende sei. Und das hat dann Stefan Weber einfach am nächsten Tag so auf X, also ehemals Twitter, so veröffentlicht. Und das fand ich schon seltsam.
0: Womöglich erkannte Weber den Ernst der Lage nicht.
8: Die Uni Salzburg hat Alexandra Födal-Schmidt hinsichtlich ihrer Doktorarbeit entlastet. Und eine unabhängige Prüfungskommission von der SZ hat sich ihre journalistische Arbeit genauer angesehen und kommt zu dem Schluss, dass sie zwar teilweise leichtfertig zum Beispiel Faktensätze übernommen hat, das Ganze sei aber, Zitat, weit entfernt von einem Plagiatsskandal.
0: Ein Interview möchte uns Alexandra Födal-Schmidt nicht geben. Sie ist jetzt zurück bei der SZ und möchte sich auf ihre Arbeit konzentrieren.
9: Sehen Sie Herrn Weber überhaupt noch als legitimen Plagiatsexperten?
7: Also wir im Standard sehen das sehr kritisch. Ja? Also wir schauen uns das ganz genau an, wenn da etwas kommt. Und ich glaube, dass das eigentlich auch für sehr viele österreichische Medien gilt. Dass das so ein bisschen auch die Frage übrig geblieben ist, ja, wie gründlich wird denn hier überhaupt von seiner Seite aus gearbeitet und wie ernst zu nehmen ist das tatsächlich.
0: Während Medien in Österreich zunehmend auf kritische Distanz gehen, scheint Webers Ruf in Deutschland kaum angekratzt. In der kleinen, etwas nerdigen Plagiatsucherszene ist Weber bestens vernetzt. Teil davon ist auch der Journalist Jochen Zenthöfer.
10: Hallo.
11: Moin, hallo, Herr Zenthöfer.
10: Hallo, Frau Beusch, kommen Sie rein.
11: Freut mich, dass es klappt.
0: Er prüft für die FAZ selbst wissenschaftliche Arbeiten und hält fachlich viel von Weber.
10: Erstmal muss man sagen, der ist genial auf der Art und Weise, weil er wahnsinnig viel findet. Er hat eine Software, die er benutzt. Er hat auch natürlich jahrzehntelange Erfahrung.
0: Versäumnisse sieht er vor allem auf Seiten von Journalisten, die über Webers Vorwürfe berichten.
10: Herr Weber liefert in seinen Analysen immer nur Rohdaten ab. Und Sie müssen diese Rohdaten schon einordnen und interpretieren. Und das muss eine Universität machen, das muss auch eine Journalistin, ein Journalist müssen das auch machen. Sie können die Rohdaten nicht einfach so nehmen und eins zu eins veröffentlichen.
0: Also kurz zusammengefasst, Weber arbeitet mit einer Software. Und die schaut erstmal nur nach Textübereinstimmungen zwischen den Arbeiten und anderen Texten in Datenbanken. Und ob diese Übereinstimmungen dann auch Plagiate sind, das muss erst im nächsten Schritt ausgewertet werden. Aber das ist Auslegungssache. Auch Zenthöfer und Weber kommen nicht immer zur gleichen Bewertung. Zenthöfer findet es außerdem bedenklich,
10: dass er manchmal Plagiatsvorwürfe gegen Prominente oder gegen Politiker so terminiert, dass sie ganz kurz vor einer Wahl stattfinden. Also möglicherweise hat er die Informationen schon viel früher. Er lanciert sie dann kurz vor einer Wahl, vor der sich dann die Politiker nicht mehr dagegen wehren können. Wenn es einem um gute wissenschaftliche Praxis geht, kann man auch warten bis zwei Tage nach der Wahl.
0: Hier mal ein ganz kurzer Rückblick. Die Vorwürfe gegen Annalena Baerbock, die hat Weber 3 Monate vor der Bundestagswahl 2021 erhoben. Und 2 Wochen vor der Thüringer Landtagswahl 2024 erhebt er dann Vorwürfe gegen Mario Vogt, Spitzenkandidat der CDU. Wieder 2 Wochen vor der Bundestagswahl 25 erhebt er dann Plagiatsvorwürfe gegen Robert Habeck, Spitzenkandidat der Grünen. Und in dem Fall ist sogar dokumentiert, dass Weber die Vorwürfe schon 2024 in der Schublade hatte, offenbar wartend auf das richtige Timing. Damit prahlt er jedenfalls in einem Interview. Und dann, eigentlich hatten wir die Recherche schon beendet, passiert plötzlich das. Weber verkündet Plagiatsvorwürfe gegen Felor Badenberg, Berlins Justizsenatorin. Ausgerechnet 1 Monat vor der Abgeordnetenhauswahl in Berlin. News geht mit der anklagenden Exklusivstory raus. Ob die Redaktion Weber auch bezahlt hat, beantwortet sie uns nicht. Ab hier greift der bekannte Mechanismus. Die Berliner Zeitung springt drauf an. Die Deutsche Presseagentur wird aufmerksam und veröffentlicht am nächsten Morgen erste Tickermeldungen. Ab da gibt es eigentlich kein Halten mehr. Alle großen Medienhäuser berichten. Und der Tagesspiegel, die sind einer der ersten in diesem Medienspektakel und sie machen eigentlich genau das, was Zenthöfer kritisiert. Sie verbreiten Webers Rohdaten, ohne sie weiter einzuordnen. Weber vergleicht zum Beispiel auch Badenbergs Fall mit Gutenberg. Und das würde ehrlich gesagt wirklich nicht lange dauern, das einmal zu entzaubern, sich anzuschauen, was Gutenberg eigentlich vorgeworfen wurde. Bei ihm waren das über 1200 Plagiatsstellen. Bei Badenberg geht es um 83 Stellen. Trotzdem wird der Vergleich einfach so von Medien verbreitet. Und um das einmal kurz zu betonen, uns geht es natürlich nicht darum, Badenberg jetzt einfach nur in Schutz zu nehmen, sondern vor allem auf diese Mediendynamik hinzuweisen. Die ist wirklich beispielhaft. Wir haben zu dem Fall nochmal mit Zenthöfer Kontakt aufgenommen. Er schreibt uns, dass er Webers Vorwürfe an 32 Stellen nachvollziehbar findet. Bei 40 Stellen sagt er, nein, kein Plagiat. Zu 11 Stellen könne er ohne Unterlagen keine Beurteilung abgeben. Ob das Konsequenzen für die Politikerin haben wird, schwer zu sagen. Grundsätzlich gilt:
10: Es gibt viele Gründe, warum Textgleichheiten, die existieren, nicht zu einer Aberkennung des Doktorgrades führen. Der Hauptgrund ist, es geht ja auch um die Menge. Wenn Sie irgendwie 3, 4, 5 und sagen wir, seien es 20 Sätze, die irgendwo identisch sind mit einer in Ihrer Arbeit von 400 Seiten, dann ist das unterhalb einer Erheblichkeitsschwelle. Dann mögen das Plagiate sein, aber das ist so gering, da wird Vorsatz ausgeschlossen. Sie brauchen ja neben dem Plagiat auch die Täuschung und auch den Vorsatz für beides.
0: Aber egal, was dabei herauskommt, der Ruf hat Schaden genommen. Wir fragen weitere Medienhäuser an, wollen wissen, worauf achten sie bei der Berichterstattung zu Plagiaten? Zu redaktionellen Entscheidungsprozessen wollen sich Bild, Welt und FAZ nicht äußern. Die Berliner Zeitung hat gar nicht reagiert. Der Tagesspiegel teilt mit, sie können aus zeitlichen Gründen nicht antworten. Mehrere ARD-Rundfunkanstalten, das ZDF, die Zeit, der Spiegel und die SZ geben an, dass das öffentliche Interesse maßgeblich entscheidet, ob Verdachtsfälle berichtet würden und weisen auf ihre Sorgfaltspflichten hin. Alle schreiben, Betroffene und wissenschaftliche Einrichtungen bekämen die Chance zur Stellungnahme. Sie betonen außerdem, sie informieren auch über den Ausgang der Verdachtsfälle. Für Menschen, die mit solchen Vorwürfen konfrontiert waren, ist das kaum ausreichend.
1: Es wird zu wenig gefragt, wem nützt das überhaupt? Und da lassen sich Medien enorm instrumentalisieren und werden ihrer Rolle eigentlich nicht gerecht, weil ihre Rolle ist eigentlich die des Public Watchdog und sozusagen die LeserInnen über einen Konflikt richtig zu informieren.
0: Stefan Weber. Er braucht die Medien und greift sie doch an, wenn sie kritisch nachfragen. Er bezeichnet sich als unabhängiger Wissenschaftler, lässt sich aber gegen Geld in Kampagnen einspannen. Und viele Journalisten machen das mit. Sie berichten, ohne selbst zu prüfen. Dabei wäre Vorsicht geboten. Denn das Geschäft mit dem Vorwurf kann Karrieren und Leben zerstören.
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18: Deutschlands Innenstädte, oftmals vollgestellt mit Bürotürmen, weil sich mit Büros viel Geld verdienen lässt. Jahr für Jahr wurden so Milliarden Euro umgesetzt. Dann kamen Corona und Homeoffice. Viele Büros stehen seitdem leer. Während gleichzeitig Wohnungen fehlen und Menschen verzweifeln.
19: Egal, welche Wohnung ich angeschrieben habe, ob es eine Einzimmerwohnung war, ob es eine anderthalb Zimmer waren, ich habe immer eine Absage bekommen.
18: Warum also leerstehende Büros nicht anders nutzen, eben als Wohnraum?
20: Als wir das erste Mal über das Thema Umnutzung gesprochen haben, das war 2021, da wurden wir belächelt.
18: Glaubt man der zuständigen Ministerin, dann sind die Prioritäten klar. Eigentlich.
21: Wohnen ist ein Menschenrecht.
18: Doch viele in der Immobilienwirtschaft sind gegen die Umnutzung und warten lieber ab, trotz Leerstands. Was also tun?
21: Manchmal muss man auch den Unternehmen erstmal sozusagen den Schubs geben.
22: Wir brauchen nicht nur Zuckerbrot, sondern wir brauchen auch Peitsche.

0: Um herauszufinden, was da schief läuft in Deutschland, mache ich mich auf eine Reise. Von Hamburg nach Konstanz, Frankfurt am Main, Bremen und Berlin. Warum stehen überall Büroklötze, frage ich mich, wenn doch Wohnungen fehlen? Und gibt es Beispiele, dass es auch anders ginge? Die erste Station, Konstanz, ganz im Süden. In der Stadt am Bodensee stoßen wir auf ein Hochhaus mit Antennenmast, das auf den ersten Blick aussieht wie viele andere Hochhäuser auch. Doch dieses Bürogebäude, das lange leer stand, sei anders, hat man uns gesagt. Ein mutiges Experiment, das Vorbild werden könnte.
1: So. Wir wollen jetzt noch mal kurz besprechen mit Ihnen, wie wir das, noch mal kurz besprechen, was wir jetzt noch aufnehmen wollen. Also wichtig wäre ja,
0: dass man hier. Vera Hartmann ist Partnerin beim Berliner Architekturbüro Sauerbruch-Hatten. Heute macht sie mit einem Fotografen Aufnahmen ihres Projektes in Konstanz.
1: Okay, also wir gehen zur Litfaßsäule. Ja.
0: Vor 7 Jahren bekamen sie den Zuschlag für das Hochhaus. So lange haben sich die Planung, Finanzierung und der Umbau hingezogen. Weil die Umwandlung von Bürogebäuden in Deutschland noch immer Neuland ist, anders als etwa in Frankreich, Großbritannien oder auch den USA.
2: Also das ist eine ganz leichte Schräge im Bild. Aber so kriegen wir den Brunnen sehr schön im Vordergrund integriert. Und da saß jetzt Gott sei Dank noch so ein kleiner Junge dabei.
3: Das ist ganz süß, ja.
2: Hinten lief da noch ein Passant ins Bild.
3: Ja. Ja, das ist gut.
0: 1967 begannen die Bauarbeiten am neuen Fernmeldedienstgebäude mitten in der Innenstadt von Konstanz. Für die Deutsche Bundespost, wie sie damals noch hieß, ein Prestigeprojekt. 16 Stockwerke, 62 Meter hoch, bis heute das zweithöchste Gebäude der Stadt, gleich nach dem Münster. Niemand hätte sich da ausgemalt, dass das Bürohaus ein halbes Jahrhundert später zu Wohnraum umgenutzt werden könnte. Nichts war dafür vorbereitet oder auch nur angedacht.
1: Als wir dieses Hochhaus vorgefunden haben, war dieses Haus ein riesengroßer Fremdkörper neben dieser pittoresken Altstadt von Konstanz. Im International Style gebaut. Das bedeutet ganz glatte, clean Fassaden. Es war eine Büronutzung, deswegen gab es auch eben keine Balkone. Und wir haben mit unserem Umbau versucht, eben auch so eine Art Stadtreparatur zu machen.
4: Das Gebäude stand auch sehr lange leer, was natürlich auch ein Zeichen dafür ist, dass kein Bedarf mehr für Büroflächen war. Und es hat quasi danach gerufen, hier müssen Wohnungen rein.
5: Ja, also das hier ist jetzt eine Wohnung, die ist jetzt noch im Rohausbau.
0: 98 neue Wohnungen sind hier entstanden.
5: Wir hatten das ja hier so gedacht, ne? Also
0: 14. Stock, eine der teuersten Etagen im Haus, mit Blick auf den See und bei guter Sicht auf die Alpen.
1: Genau. Und dann habe ich hier Essbereich und Wohnbereich mit dem Ausblick nach draußen. Okay.
5: Und dann haben wir hier die 2 Zimmer. Wollen wir uns die auch noch kurz angucken?
1: Ja, die gucken wir noch an.
0: Wo früher Postbeamte saßen, wird heute Eigentum für Besserverdienende angeboten. Die 4-Zimmer-Wohnung auf der Seeseite zu Preisen zwischen 840.000 Euro und mehr als 2 Millionen. Je höher, desto teurer.
5: Gleiche Größe. Wir haben natürlich dann noch die Bestandsstütze drin und dadurch etwas kleiner das Fenster. Aber ich finde, dass also auch das Licht, der Lichtanfall ist total gut.
1: Ja.
0: Zugegeben, wer hier eine Wohnung kauft, muss es sich leisten können. Doch das Projekt hat auch eine soziale Komponente. Dazu kommen wir später noch.
1: Und man sieht eigentlich genau, wie viel wir dazu addiert haben.
5: Total, ja.
0: Erstmal erfahren wir, dass ein Umbau auch für die Umwelt besser ist als Abriss. Denn in so einem Hochhaus sind Unmengen von Beton und Stahl verbaut. Deren Herstellung hat einmal sehr viel Energie verbraucht, die sogenannte graue Energie.
1: In der Gebäudeindustrie sind wir an so einem Umbruchpunkt, wo wir das jetzt anfangen seit vielleicht 8 Jahren, dass wir das viel mehr denken. Alles, was wir nicht verbrauchen, sondern einfach wieder benutzen, ist natürlich ein Mehrwert.
0: Musik Im Werbevideo des Immobilienentwicklers ist gut zu sehen, wie der Kern des Hauses stehen blieb. In dessen Bau ist das Gros der grauen Energie geflossen. Ins Fundament, die Zwischendecken, Pfeiler und tragenden Wände. Alles andere lässt sich beim Umbau zu Wohnungen problemlos ergänzen. Mag sein, dass von außen vor allem die neuen Balkone auffallen mit bunter Keramikfassade. Der eigentliche Schatz des Hauses aber liegt in seinem Inneren.
4: Hier in dem Gebäude sind jetzt 15.000 Tonnen Stahlbeton stehen geblieben, die sonst auf der Deponie gelandet wären. Das heißt, wir haben hier nur 4.500 Tonnen Stahlbeton ergänzt und haben damit ungefähr 75%, was jetzt an dem Gebäude, was hier steht, was aus dem Bestand ist. Das heißt, es hat schon 50 Jahre lang hier gestanden.
0: Damals haben sie ein Fundament gegossen, haben Wände, Stützen und Decken hochgezogen. So als stünden Beton und Stahl unbegrenzt zur Verfügung. Das war das Lebensgefühl, nur 20 Jahre nach Kriegsende. Ein halbes Jahrhundert später wird der Blick darauf ein anderer sein. Weil beim Bauen jede Menge CO2 und weitere Treibhausgase entstehen. Und die schaden dem Klima. Wenn überall Wohnungen fehlen und Bauen schlecht für die Umwelt ist, warum, so fragen meine Kollegin und ich uns, gibt es nicht viel mehr Projekte wie das in Konstanz? Im Internet finden wir Webseiten von Klimaaktivisten, die für ein Umdenken werben. Aber in der breiten Öffentlichkeit ist die Bauwende kein Thema. Dabei sind die Zahlen, die wir recherchieren, eindeutig. Im vergangenen Jahr wurden in Deutschland 699 Bürogebäude abgerissen. Insgesamt entstehen allein im Bausektor 50% aller Abfälle, die hierzulande anfallen. Und jährlich 101 Millionen Tonnen an CO2 und anderen Treibhausgasen. Wenn all das bekannt ist, warum ändert sich dann so wenig? In Kiel wollen wir einen Architekten treffen, der als einer der ersten zur Umwandlung von leerstehenden Büros geforscht hat. Hier sitzt die Arbeitsgemeinschaft für zeitgemäßes Bauen, kurz ARGE. Dietmar Wahlberg ist ihr Geschäftsführer und gleichzeitig Professor an der Technischen Hochschule Lübeck. Schon vor Jahren rechnete er vor, dass die Umnutzung von Büros nicht nur ökologisch Sinn macht, sondern auch, was die Kosten betrifft, an ganz konkreten Beispielen.
6: Das ist in der Bogenallee in Hamburg. Das stand leer, nicht? Also so wirklich so ein besonders schöner Bürobau. Und da hat der Kollege Venus raus diesen Wohnungsbau gemacht.
7: Das ist das identische Gebäude?
6: Das ist das identische Gebäude.
7: Ja, Wahnsinn.
6: Und das ist ein Gebäude aus dem Reichsernährungsprogramm von 38. 38 haben die Nazis das ganze Deutsche Reich, also in fast jedem Ort stehen diese Dinger rum. Das sind Typengebäude. Und das Spannende ist, mit diesen unglaublich massiven Decken, ich kann da eben auch mit den Grundrissen spielen. Ich kann die Wände hinstellen, wie ich will. Ich kann im einen Geschoss kleine Wohnungen machen, im anderen Geschoss große Wohnungen machen und andere Dinge. Und das findet eben statt. Und hier, das ist ein Projekt, das ist Meißnern in Kiel. Ein alter traditioneller Kieler Unternehmer, der früher diese ganzen Dessous und Wäsche selber produziert hat. Da hat eine dreistellige Anzahl von Näherinnen früher gesessen und hat halt die Unterhosen für die Kielerinnen und Kieler, also vor allem für die Kielerinnen, geschneidert.
7: Und heute wohnen dann da Studierende?
6: Heute wohnen die Studis.
0: Wahlbergs Beispiele könnten Vorbild sein, denn der Büroleerstand nimmt seit Jahren zu. 2019 lag er im bundesweiten Durchschnitt bei 3,5%. 6 Jahre später war er auf 5,6% angestiegen. In den 7 größten Städten des Landes verdreifachte sich der Leerstand sogar von 2,8 auf 8,4%. Es war die Corona-Krise, die den goldenen Zeiten der Bürovermietung ein Ende machte. Aber von seinen Vorschlägen, sagt Wahlberg, hätten die Immobilienmanager und die großen Forschungsinstitute nichts hören wollen.
6: Als wir das erste Mal nach außen hin sehr deutlich über das Thema Umnutzung von Gewerbe und vor allen Dingen Büroimmobilien zu Wohnungsbau gesprochen haben, das war 2021, also so mit diesen Erfahrungen der Corona-Zeit, da wurden wir belächelt von den großen Wirtschaftsforschungseinrichtungen, die sagten, ja, Homeoffice, nicht? Nach Corona ist das kein Thema mehr. Pustekuchen, das war eben nicht der Fall. Und deswegen hat sich eben allein in diesen großen Standorten der Büroleerstand um gut 300% nach oben entwickelt. Und plötzlich ist das Thema Potenziale von Wohnen

0: in Gebäuden, die eben dafür gar nicht errichtet wurden, viel stärker auf der Agenda auch eben.
1: Unsere nächste Station, Frankfurt am Main. Wir sind auf dem Weg zu Colliers, einem internationalen Immobilienunternehmen. Gemeinsam mit anderen hat es eine Studie zum Büroleerstand veröffentlicht, die uns aufgefallen ist. Über Wochen hatten wir zuvor versucht, Kontakt zu Vertretern der Branche aufzunehmen. Aber außer bei Colliers war niemand bereit, vor die Kamera zu treten. Über leerstehenden Büroraum könnten 60.000 bis 150.000 neue Wohnungen für Familien entstehen. So schätzen verschiedene Forschungsinstitute in Deutschland. Aber warum ist die Umnutzung leerstehender Büroflächen in der Praxis dann so selten eine Option? In diesem Bürokomplex sitzt das Unternehmen Colliers. 24.000 Beschäftigte weltweit, zuletzt fast 5 Milliarden Euro Jahresumsatz. Vor allem mit der Vermittlung von Büro- und Geschäftsimmobilien und der Beratung. Der Vorsitzende der deutschen Geschäftsführung ist Felix von Sauken. Was ist seine Antwort auf den Leerstand?
2: Also was man ganz klar sagen muss, die guten Flächen, die qualitativen Flächen, da ist eine hohe Nachfrage. Aber nach den einfachen Flächen, da ist die Nachfrage deutlich geringer. Und somit haben wir in allen Städten einen Leerstandssockel, der wahrscheinlich gar nicht mehr zu vermieten ist. Das Einfachste in der Theorie ist, ja, die macht man zu Wohnen, weil Wohnen fehlt. Und damit ist es doch super, wenn man sie umwandelt. Das ist nicht so einfach, wie es immer klingt, weil in Deutschland wir extrem viel Auflagen haben. Das heißt, wenn ich ein Bürohaus umwandle in Wohnen, habe ich erhebliche Kosten, sodass es sich oftmals gar nicht rechnet.
1: Die hohen Kosten sind das Hauptargument der Kritiker. Nur gibt es auch Studien, die zu anderen Ergebnissen kommen.
0: Es geht ja nicht nur darum, festzustellen, was steht leer und wo könnte man Menschen unterbringen, sondern eben tatsächlich zu bewerten, wo ist es ökonomisch sinnvoll. Und da war es eben so, dass wir eben aus ausgewerteten Projekten feststellen konnten, dass die entstandenen, das ist nicht Theorie, sondern die entstandenen Wohnungen zu einem baulichen Aufwand, zu Kosten entstanden sind, die bis zu einem Drittel dessen betrafen, was ein Neubau eben aufgerufen hat. Das würde ich aber auch nicht für die Regel erklären, aber für die Hälfte kann man es tun.
1: Deutliche Einsparungen bei den Baukosten, in Studien nachgewiesen, anhand konkreter Projekte, die nach dem Umbau ausgewertet wurden. Das müssten doch Argumente sein. Oder lassen sich mit der Umnutzung von Büros am Ende nicht die Renditen erwirtschaften, die die Branche mit deren Neubau verdient? Zumindest, wenn der Markt wieder anläuft?
2: Wir sehen schon, dass der Markt zurückkommt und Schritt für Schritt wieder mehr investiert wird. Aber die Renditen sind nicht so hoch im Immobilienbereich, wie wahrscheinlich oft dargestellt wird.
3: Wie hoch sind denn die Renditen?
2: Das ist unterschiedlich. Also das kommt natürlich immer aufs Projekt drauf an. Aber es sind oftmals auch nur einstellige Renditen, die erwirtschaftet werden, bei einem erheblichen Risiko, was eingegangen wird.
1: Bauen ist in Deutschland zu teuer, da sind sich alle einig. Aber das gilt für den Neubau von Büros ja genauso. Warum, so frage ich mich, lassen Unternehmen ihre Büroflächen dann lieber leer stehen, als daraus Wohnungen zu machen? Um diese Frage geht es in einem wissenschaftlichen Artikel. Geschrieben nicht an einem der großen Institute für Wirtschaftsforschung, sondern hier. Am Umweltcampus der Hochschule Trier, in einem umgebauten Lazarett der US-Streitkräfte. Dirk Löhr ist Professor für Steuerlehre und ökologische Ökonomik. Er hat den Artikel verfasst. Weil die Annahme, dass der Markt es schon alleine regelt, beim Büroleerstand nicht greift, sagt er.
4: das, was die Investoren da machen, das ist betriebswirtschaftlich vollkommen nachvollziehbar. Und wenn sie anders agieren würden, dann würden vielleicht irgendwelche Manager auch entgegen den Interessen ihrer Anteilseigner handeln. Und da ist natürlich die Frage, schaue ich mir das nicht noch ein bisschen länger an und warte vielleicht sogar, bis sich der Immobilienmarkt, also der Büroimmobilienmarkt möglicherweise auch wieder dreht und die Sache für mich wieder besser wird.
1: Tatsächlich scheint der Glaube an Büroimmobilien bei vielen Unternehmen ungebrochen. Besser abwarten, als zu früh zu investieren in eine womöglich falsche Idee. Auch bei Colliers wissen sie, dass der Leerstand zunimmt. Trotzdem fühlen sie sich mit den teuren Büroflächen, die sie betreuen, gut positioniert.
5: Der Leerstand geht zwar hoch, aber an hochwertigen Büroimmobilien geht sogar der Leerstand runter. Das heißt, wir werden eine Angebotsknappheit in Frankfurt bekommen.
6: Und dadurch auch eine Preissteigerung, richtig. Logischerweise.
5: Richtig.
1: Wir begleiten den CEO und seinen Kollegen Siad Gibic, der für den Raum Frankfurt verantwortlich ist, zu einer leerstehenden Büroetage.
7: Also wir schauen uns jetzt heute zwei Flächen an. Und bei der ersten Fläche, die ist gerade im Ist-Zustand. Also der Nutzer hatte die sozusagen genutzt, aber im Rahmen des neuen Arbeitsmodells eine Etage zurückgegeben. Ja. Wir sind jetzt gleich in der 14. Etage.
1: Ja. Frankfurt Innenstadt. Das hier ist eine der Top-Flächen auf dem deutschen Markt. 1500 Quadratmeter Büro zum Preis von jeweils mindestens 50 Euro, so Colliers, plus Nebenkosten. Macht eine Monatsmiete von 86.250 Euro für eine Etage in diesem Turm.
5: Das, du hast ungefähr 1500 Quadratmeter pro Ebene. Das ist perfekt. Ja. Und die meisten Nutzer wollen auch auf einer Etage sitzen, ja. Damit einfach
6: ein guter Austausch da ist.
5: Richtig, also wenn wir wieder beim Thema, wenn die Leute ins Büro zurückkommen sollen.
8: Höhere Qualität.
5: Richtig.
1: Alle in der Branche wissen, dass der Markt in Bewegung ist. Und viele Prognosen deuten darauf hin, dass es für Büroimmobilien insgesamt nicht besser wird. Selbst wenn solche Flächen hier nach wie vor gefragt sind, was wird aus den alten Büros, die niemand mehr braucht?
2: Also auf alle Fälle ist es möglich, alte Gebäude umzuwandeln in Wohnen oder in andere Nutzungsarten. Es gibt aber auch die Fälle, wo es eigentlich von der Rentabilität fast keine Lösung mehr gibt. Und das wird sich die nächsten Jahre zeigen, was genau mit diesen Arten Objekten dann passiert. Wenn die länger leer stehen, werden sie wahrscheinlich am Ende abgerissen und dann wird das Land neu entwickelt und kommt Wohnen oder sowas hin, was dann dem Markt entspricht.
1: Die alte Logik von Abriss und Neubau. Gut für die Wirtschaft, schlecht für die Allgemeinheit.
4: Auf der einen Seite haben wir die betriebswirtschaftliche Logik und der folgen die Investoren. Aus gesamtgesellschaftlicher Sicht ist es aber etwas anderes, gerade in den Ballungsräumen. Dort wäre es eigentlich notwendig, auf solche Maßnahmen wie den Umbau von Büroflächen zurückzugreifen. Aber es funktioniert halt nicht. Mit anderen Worten, da steht die volkswirtschaftliche Logik, die gesellschaftlichen Bedürfnisse gegen diese betriebswirtschaftliche Logik.
1: Eines der ersten Beispiele, dass es mit der Umwandlung von Büros auch gut laufen kann, war schon vor 17 Jahren die sogenannte Bürostadt Niederrad in Frankfurt am Main. Als dort 300.000 Quadratmeter an Geschäftsräumen leer standen, entschloss sich die Stadt zu handeln. Mit Erfolg.
2: Frankfurt Niederrad ist eigentlich ein ganz gutes Beispiel. Da wurde sich viel getraut in so einem Stadtteil, eben weil das natürlich auch das Risiko für den Ersten, der dort begonnen hat, zu sagen, ich gehe in ein nicht sehr attraktives Büroumfeld und guck mal, ob da überhaupt ein Mieter Freude dran hat, auch zu leben. Und es hat gut funktioniert. Allerdings war das eine Zeit, wo der Zins sehr niedrig war, wo das Bauen deutlich billiger war, als es heute ist. Und dadurch hat es auch funktioniert. Ob das im Moment wirklich darstellbar wäre, würde ich bezweifeln.
1: Bis heute sind in der ehemaligen Bürostadt gut 5000 neue Wohnungen entstanden für rund 10.000 Menschen, noch dazu in der Nähe der City. Bräuchte Deutschland von solchen Beispielen angesichts der Wohnungskrise nicht deutlich mehr? Nur 20 Kilometer weiter stehen in Offenbach am Main die Überbleibsel gescheiterter Millionenträume von Bauherren und

0: Investoren. Solche Verluste lassen sich steuerlich geltend machen. Die ehemaligen Bürotürme sollen demnächst ganz abgerissen werden, um danach Wohnhäuser zu bauen. Aber wäre es für Mensch und Umwelt nicht viel besser gewesen, wenn man die Büros umgewandelt hätte? Vor Jahren schon?
1: Wenn man angesichts dieser knappen Flächen, angesichts dieser knappen Möglichkeiten, die man da hat, eine solche auf der Hand liegende Option ungenutzt lässt, ne, dann ist das nicht im Sinne der Gesellschaft. Der eine hat einen Nutzen, der reagiert oder der agiert betriebswirtschaftlich rational, aber volkswirtschaftlich entsteht hier ein Schaden, ne, und den müssen wir wieder reinholen.
0: In Berlin sind wir mit der Bundesbauministerin Verena Huberts verabredet. Spätestens seit der Wohnungskrise steht das Ministerium unter ständiger Beobachtung von ausländischen Fonds und Investoren. Denn die setzen jedes Jahr Milliarden Euro auf den deutschen Immobilienmarkt in der Hoffnung auf Top-Renditen.
2: Natürlich muss eine ordentliche Rendite hinter allem stehen. Ich war selbst Unternehmerin. Keiner macht die Dinge einfach nur, weil er nett ist, sondern es muss auch Geld verdient werden dürfen. Aber in unserer Demokratie kann es nicht immer nur um Rendite gehen. Da muss es auch ums Miteinander gehen. Da darf nie die Renditemaximierung über allem stehen.
0: Im März ist die Ministerin beim Wohnungsbautag. Der wird organisiert von 7 Verbänden mit ganz unterschiedlichen Interessen. Von den Eigentümern und der Bauwirtschaft bis hin zum Bundesverband Baustoffhandel und dem Deutschen Mieterbund.
3: Ganz herzlich willkommen. Der Wohnungsbautag ist Ihr treuer jährlicher Begleiter und auch Mahner, wenn es um das Wohnen und das Bauen geht. Ich begrüße Sie.
0: Die jährlichen Treffen haben nicht verhindert, dass die Wohnungsnot Jahr für Jahr weiter zugenommen hat. Wie es hier auch Professor Wahlberg beschreibt, den wir schon in Kiel getroffen haben.
4: Wir sind nahe 10 Millionen Menschen im Jahr 2025, die in überbelegten Wohnungen wohnen. In den letzten 5 Jahren hat diese Zahl um 1,4 Millionen Menschen zugenommen. Jeder 5. Minderjährige wohnt in Wohnungen, die ihm strukturell Hürden in den Weg legen, sich vernünftig entwickeln zu können. Und das ist eben etwas, was in dieser Gesellschaft deutlich einen Warnruf eigentlich ausrufen soll.
0: Derweil bemüht sich die Bauministerin um einigende Formeln und verspricht Besserung.
2: Wohnen ist ein Menschenrecht. Wohnen muss auch eben prioritär betrachtet und vor allen Dingen auch verankert werden. Und deswegen werde ich mich da mit allem, was ich habe, auch reinhängen. Und da werden wir eine gute Lösung finden.
0: In Deutschland fehlen heute 1,4 Millionen Wohnungen. Um die Krise in den Griff zu bekommen, müssten bis 2030 jedes Jahr 320.000 neue Wohnungen entstehen, so aktuelle Berechnungen. Im vergangenen Jahr waren es aber lediglich 206.600. Schon als Professor Wahlberg vor 4 Jahren eine Studie überreichte, damals noch an Huberts Vorgängerin, ging es um die Umnutzung von Büros. Seitdem ist da wenig passiert, aber die neue Ministerin will das ändern.
2: Es geht um unser Zuhause, es geht um unsere Städte, es geht um unsere Nachbarschaften. Und deswegen ist es vielleicht ja auch eine Möglichkeit, dass man damit nicht die anzieht, die sich überlegen, investiere ich in Singapur, in Berlin, in Hamburg, in Frankfurt oder in Sydney, sondern die sagen, ich sehe hier eine Stadt, ich sehe hier ein Potenzial, ich sehe hier eine Chance.
0: Das ehemalige Telekom-Hochhaus in Konstanz ist so ein Projekt. Und mit staatlicher Förderung wäre es wohl in weniger als den 8 Jahren fertig geworden, die es am Ende brauchte. Inzwischen ziehen die ersten Käufer ein. So wie Heinz-Joachim Kuhne-Felte und seine Ehefrau im 8. Stock. Heute ist der Handwerker da.
5: Geht's mit dem Staub dann an?
6: Ja.
0: Dass sie in diesem Alter noch mal umziehen, hätte er nicht gedacht, sagt Heinz-Joachim Kuhne-Felte. Aber die Wohnung mit dem Ausblick, den Betonsäulen und den hohen Decken, die für ehemalige Büros typisch sind, habe ihnen gleich gefallen. Jahrzehntelang hing der Leuchter in ihrem Haus mit Garten. Das haben sie jetzt an eine junge Familie mit Kind verkauft.
6: Wir hatten einen großen Garten und ein großes Haus. Und das hat uns auch jetzt 39 Jahre lang sehr beschäftigt, war unser Fitnessstudio. Aber wir haben allmählich gemerkt, wir werden ja älter, es geht nicht mehr so voran. Die Arbeit in Haus und Garten war zu viel geworden. Da haben wir eine kleinere Wohnung gesucht. Wir haben etwa 100 Quadratmeter, das war genau richtig. Die meisten Möbel konnten wir unterbringen. Das war der Hauptgrund.
0: Konstanz ist eine Stadt, in der es junge Familien schwer haben, eine günstige Wohnung zu finden. Das ehemalige Telekom-Hochhaus allein wird daran nichts ändern, weil selbst die kleinen Apartments für die allermeisten zu teuer sind. Aber wer hier einziehe, mache ja oft anderswo ein Haus frei, ein Empty Nest, aus dem die Kinder schon ausgezogen sind, so die beiden Architektinnen.
7: Die Wohnungsnot ist ja auch ein Verteilungsproblem. Und dadurch, dass wir sehr viele sogenannte Empty Nester haben, die in Einfamilienhäusern wohnen, die können jetzt quasi hier was kaufen, hier einziehen, sich verkleinern, die Fläche adäquat nutzen, die sie tatsächlich brauchen, und können ihr Einfamilienhaus an eine Familie mit zwei Kindern, drei Kindern und so weiter verkaufen.
0: In Konstanz einigten sich die Stadt und der Immobilienentwickler zudem auf einen Kompromiss. Ins Hochhaus kommen teure Lofts. Dafür baut das Unternehmen auf dem Gelände davor günstige Wohnungen, damit alle von dem Projekt profitieren.
8: Die lösen das ja, indem sie sagen, das ganze Quartier ist ein Wohngebiet, in dem auch daneben dann sozial geförderter Wohnraum entsteht. Also finanziert sich der soziale Wohnraum sinngemäß mit dem höherwertigen Wohnraum. Das ist also eine Zwischenfinanzierung. Und die ist absolut erstrebenswert.
0: Unsere nächste Station, Bremen. Weil es dort ein Projekt gibt, das zeigt, dass am Ende einer Büroumwandlung auch durchweg günstige Mieten stehen können. Das Q45, Q wie Quartier. Melina Balthasar hat den Umbau geleitet für die Gewoba, ein großes kommunales Wohnungsunternehmen, an dem die Stadt Bremen 3/4 der Anteile hält. Ziel des Umbaus war es, dass hier Auszubildende und Studierende einziehen, weil die es auf dem Bremer Wohnungsmarkt schwer haben. Vor allem, wenn sie eine kleine, erschwingliche Wohnung suchen.
9: Ja, hier ist eine unserer Zweizimmerwohnungen mit 38 Quadratmetern. Hier hat man quasi den Wohnbereich, wo man auch einen Esstisch stellen kann. Hier ist eine Möglichkeit für die Küchenzeile, die zu installieren, hier in dieser Ecke. Und man sieht hier ganz schön, finde ich, wie hell alle Räumlichkeiten sind. Wir haben wirklich eigentlich die ganzen Fronten immer genutzt, um hier Fenster einzubauen. Und nebenan ist quasi noch mal ein Schlafraum. Hier kann man einfach mal separat seine Betten stellen und auch den Schrank. Und hat so ein bisschen die Möglichkeit, einfach die Räume getrennt voneinander zu nutzen und guckt mich immer auf den Abwasch.
0: So entstanden 117 Wohnungen mit jeweils einem oder zwei Zimmern. Das Besondere, vor das Hochhaus setzte die Gewoba noch zwei Neubauten mit weiteren 45 Wohnungen für Familien und Menschen mit Behinderungen sowie einer Kita und Geschäften. Vor 45 Jahren hätte niemand gedacht, dass Menschen in eben diesem Haus auch mal wohnen würden. Bis 2007 gehörte es der Bundeswehr, die im Kreiswehrersatzamt junge Männer musterte. Ein Bau mit Atomschutz, Bunker und Schranke, der düster wirkte. Danach wechselten sich Leerstand und Zwischennutzungen ab. Mal als Drehort für den Tatort-Krimi aus Bremen, mal als Unterkunft für Asylbewerber. Nach Jahren des Leerstands kaufte die Gewoba das Haus, um hier das neue Quartier Q45 zu bauen. Umweltfreundlich und mit bezahlbaren Mieten. Ohne das alte Bürogebäude wäre das nicht gegangen.
9: Man kann hier im Grundriss ganz gut sehen, was rot ist. Man kann aber auch sehen, was grau ist. Mhm. Und alles, was grau ist, ist der ursprüngliche Bestand und den konnten wir komplett stehen lassen. Das heißt, wir haben das komplette Stützengerüst, wir haben den kompletten inneren Kern. Das sind also alles Materialien, die vor 60 Jahren dort verbaut wurden und erhalten werden konnten und eigentlich das komplette Gebäude tragen und erhalten und haben dann eigentlich nur den Ausbau neu gemacht und aus Energieeffizienzgründen die Fassade neu.
0: Vor 2,5 Jahren wurde die neue Fassade gerade montiert. Für das gesamte Projekt wichtig, denn nur dank ihrer hohen Energieeffizienz lassen sich, laut Gewoba, die Betriebskosten niedrig halten. Dazu kommt im Q45 eine Kaltmiete von nur 6,80 Euro pro Quadratmeter. Das können sich Auszubildende und Studierende schon eher leisten.
9: Wir stehen als Gewoba für preiswerten Wohnraum, für geförderten Wohnraum und haben hier die Chance genutzt, einen Standort, der sehr, sehr zentral und total gut gelegen ist, wiederzubeleben. Das heißt, wir hatten hier einen Leerstand mit einem Hochhaus und haben gesagt, daraus wollen wir ein neues Quartier machen.
0: Das unterscheidet das Q45 von ähnlichen Projekten. Dass es nicht allein um die Weiternutzung von Beton, Stahl und grauer Energie geht, sondern auch um bezahlbare Mieten.
8: Ein größeres Wohnungsunternehmen, gerade ein kommunales, hat mehr Potenziale, dann an einer Stelle etwas zu tun, was an dieser Stelle eher unwirtschaftlich ist. Das ist für einen, der privat finanziert und vielleicht dann aus diesem Objekt heraus auch direkt eben Gewinn erzielen muss, dann vielleicht auch schwieriger. Nicht? Was nicht heißt, dass es nicht funktioniert. Nicht? So. Aber ein kommunales Wohnungsunternehmen hat dann meist eben einfach auch noch mal einen politischen Auftrag, eine soziale Dimension.
0: Die Gewoba konnte sich den Umbau leisten, weil von Bund und Land Fördermittel dazu kamen. Und weil das kommunale Unternehmen gut 43.000 Wohnungen besitzt oder verwaltet, die sich auch mal querfinanzieren. So werden aus einem leeren Bürogebäude günstige Mietwohnungen für junge Leute. Im 10. Stock wohnt Adil Boutiche. Er kommt aus Marokko, hat Anglistik studiert und arbeitet in Bremen in Teilzeit als Englischlehrer. Dass er hier einziehen konnte, war für ihn ein Geschenk, sagt er.
10: Ich habe mehr als ein Jahr für eine Wohnung gesucht und ich hatte jedes Mal keine Chance, auch keine Rückmeldung von den Vermietern. Es gibt echt viele Leute, die hier zur Arbeit kommen oder zu studieren kommen, aber sie finden gar keine Wohnung. Und was machen sie dann? Entweder ein Hotel oder weiß ich nicht. Vielleicht finden sie auch Schwierigkeiten, werden sie auch Obdachlosen. Also es gibt auch viele so schlimme Möglichkeiten.
0: 2 Stockwerke tiefer muss Adiona Reichert nach der Wäsche noch für die Zwischenprüfung lernen. Zur Facharbeiterin Konstruktionstechnik. Auch ihre Wohnungssuche war ernüchternd.
11: Ich habe vorher sehr viele Wohnungen gesucht, Einzimmerwohnungen. Ich habe immer eine Absage gekriegt für jede Wohnung, egal welche Wohnung ich angeschrieben habe, ob es eine Einzimmerwohnung war, ob es eine 1,5 Zimmer waren. Ich habe immer eine Absage bekommen, aufgrund, dass ich eine Auszubildende bin und ja nicht die Miete zahlen könnte, obwohl ich eigentlich dafür gutes Geld verdiene.
0: Projekte wie das Q45 werden die Wohnungsnot nicht beenden, aber sie könnten sie lindern.
9: Wir haben zu wenig geförderte Wohnungen in Deutschland. Es werden auch jedes Jahr weniger, weil die Wohnungen aus der Preisbindung auslaufen. Und umso wichtiger ist es, dass Unternehmen wie wir hier neue geförderte Wohnungen schaffen.
0: Jedes Mal, wenn wir von Dreharbeiten zurück nach Hamburg kommen, fahren wir an diesem Haus vorbei. Seit Ewigkeiten steht es leer. Jetzt ist der Eigentümer insolvent und ein Käufer hat sich noch nicht gefunden. Warum kommt hier nicht ein Projekt wie das Q45 rein? Enteignen darf die Stadt nicht, da es sich nicht um ein Wohnhaus handelt. Gleichzeitig schadet der Leerstand dem ganzen Quartier.
8: Das Problem bei sowas ist natürlich, dass Leerstand eben ja auch die Neigung hat, sich fortzupflanzen. Also da, wo was leer steht, hat das Auswirkungen auf die Wahrnehmung des Ortes. Das heißt, man sollte schon aktiv dagegen angehen. Und eine Möglichkeit wäre, dass man sagt, ab einer bestimmten Zeitdauer des Leerstandes gibt es eben eine Leerstandssteuer. Mhm. Und die muss so ausgewogen sein, dass es nicht sozusagen jemand komplett überfordert, aber sie muss, sagen wir mal, schmerzhaft genug sein, dass ein Innovationsprozess angestoßen wird.

0: einem Lobbyverband, der sich sogar selbst für seinen Gemeinsinn lobt.
1: Die Immobilienbranche. Mächtiger Wirtschaftsfaktor, starker Arbeitgeber, Fundament für Gemeinschaft. Der Zieher steht für das Ganze.
0: Ein letztes Mal also nach Berlin. Für das Interview mit dem Immobilienausschuss, der gute Verbindungen zur Politik pflegt, so wie andere Lobbyisten auch. Wohnungsbau ist eines der Themen, die Wahlen entscheiden können. Da hören Politiker zu. Hier hat der ZIA seinen Sitz, gleich um die Ecke vom Bundestag. Was ist nun mit der Umnutzung von leerstehenden Büros zu Wohnraum? Warum passiert da nicht mehr?
2: Die Unternehmen haben es verstanden, dass es für den Frieden sozusagen im Zusammenleben elementar wichtig ist, dass jeder seinen Anteil tun muss. Und glauben Sie mir, Unternehmer sind Unternehmer, weil sie unternehmen wollen, weil sie bauen wollen.
3: Aber verstehen Sie auch die Bürgerinnen und Bürger, die sagen, das habe ich jetzt so häufig gehört, dass unsere Unternehmer gerne was unternehmen wollen und es passiert einfach nichts?
2: Ich verstehe die Bürger absolut. Unternehmen reagieren und agieren vielleicht, genau wie die Politik, auch etwas schwerfälliger. Und manchmal muss man auch den Unternehmen erstmal sozusagen den Schubs geben, weil man eine gewisse Förderung an Bedingungen koppelt, die das eben entsprechend auch anreizen. Und das brauchen wir.
0: Berlin, Ende Juni, nur ein paar Querstraßen entfernt vom Sitz der Immobilienlobbyisten. In dieses Haus aus DDR-Zeiten, das zum Teil lange leer stand, hat das Bundesbauministerium geladen. Nach Jahren der Vorbereitung, schon unter ihren Vorgängerinnen, will Verena Huberts der Presse heute das neue Förderprogramm vorstellen. Gewerbe zu wohnen, heißt es.
4: Wir wollen, dass aus stillen Orten wieder lebendige Gebäude werden. Dabei verbinden wir drei Ziele. Auf der einen Seite bekämpfen wir Leerstand, auf der anderen Seite schaffen wir bezahlbaren Wohnraum und, auch ganz wichtig, wir entwickeln Gebäude energetisch weiter. Hier, wo wir jetzt stehen, werden künftig Menschen zu bezahlbaren Preisen leben können. Wir haben das Potenzial von rund 12 Millionen Quadratmeter ungenutzter Gewerbeflächen. Und dieses Potenzial wollen wir aktivieren, denn wir brauchen dringend bezahlbaren Wohnraum.
0: 300 Millionen Euro stellt das Ministerium bereit, um leerstehende Büros umzunutzen. Pro Wohnung, die neu entsteht, ein Zuschuss von 30.000 Euro. Der muss nicht zurückgezahlt werden, betont die Ministerin. Wie kommt das an bei der Immobilienwirtschaft?
2: Das Förderprogramm, was Sie ansprechen, wird, wenn Sie es hochrechnen, maximal 10.000 Wohnungen in der Umwandlung fördern können. Weil es sind 300 Millionen, 30.000 pro Wohneinheit, das sind 10.000 Wohnungen. Also da muss man auch die Verhältnisse noch
3: mal
2: sehen.
3: Aber das ist doch vielleicht auch ein Anfang, auf den Ihre Unternehmen
2: deswegen
3: reagieren.
2: Deswegen sage ich ja, gerade ein Baustein. Das beginnt jetzt. Wir werden uns das anschauen.
4: Das ist immer so ein Stück weit politisches Tagesgeschäft. Dinge, die wir in Berlin beschließen. Der eine findet es gut, der andere findet es schlecht, der andere zu viel, der andere zu wenig. Und deswegen sage ich, jetzt probieren wir das mal aus. 300 Millionen sind wirklich kraftvoll. Und wenn es gut läuft, können wir uns ja auch Gedanken machen, wie wir die Learnings, die werden wir ja auch mit einem Forschungsvorhaben begleiten, dass wir auch draus ziehen können. Wo hat es denn wie funktioniert, was waren Hürden, was funktioniert aber gut und dass wir das dann auch extrahieren und natürlich damit weitermachen.
0: Aber reicht ein Förderprogramm, um genug leerstehenden Büroraum zu retten und in Wohnungen umzuwandeln? Und zwar bevor er verrottet und womöglich durch neue, teurere Büros ersetzt wird? Was könnte die Politik sonst noch tun?
5: Wir brauchen nicht nur Zuckerbrot, sondern wir brauchen auch Peitsche. Zuckerbrot sind die Förderprogramme und so weiter, die regulatorischen Erleichterungen. Aber die Peitsche müsste dann eben Abgaben sein, die das Abwarten der Investoren belasten. Man muss immer dahin kommen, dass das Warten teuer wird. Dass die Leute, dass die Investoren einen Druck bekommen, etwas mit dem leerstehenden Gebäude zu tun. Das ist im Detail relativ schwierig, das ist vollkommen klar, aber es ist besser als nichts tun.

0: Ein allerletzter Besuch in Konstanz. Bei Sabine Preinl, die sich von ihrem Ersparten eine Wohnung im ehemaligen Telekom-Hochhaus gekauft hat. Ihr möchten wir das Fazit zu diesem Film überlassen. Weil sie es so gut auf den Punkt bringt, worum es bei der Umnutzung von Büroleerstand geht. Eigentlich.
1: Es ist einfach ganz einleuchtend, dass das etwas aus etwas, was schon besteht, was man nicht alles abreißen muss, sondern dass man es umbaut und wieder was Neues daraus schafft. Die Grundidee ist einfach, ich finde, da brauchen wir gar nicht viel zu überzeugen, eigentlich logisch.

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1: Kann man mit Waffen Frieden schaffen?
2: Was wir jetzt erleben, das ist ein einziges Desaster.
3: Wenn ich die Bundeswehrwerbung sehe, dann wird mir ehrlich gesagt schlecht.
1: Jana sagt nein. Sie ist Lehrerin und seit vielen Jahren in der Friedensbewegung aktiv.
3: Das will ich nie wieder. Und nie wieder Krieg. Und auch schon gar nicht von Deutschland aus. Und dass Deutschland wieder die größte europäische Armee aufbauen soll, dann kräuselt sich mir.
1: Und Peter sagt, ja, er ist Offizier der Reserve bei der Bundeswehr.
2: Ich bin fassungslos, dass man jetzt sagt, also aufgrund der deutschen Geschichte dürfen wir jetzt nicht mehr eine große Armee haben. Gerade damit sowas nicht mehr passiert, müssen wir die entsprechende Militärmacht auch aufbauen.
3: Dann brauchen wir Verhandlungen. Warum nur noch Aufrüstung und Abschreckung?
1: Sie beide werden heute nicht nur diskutieren, sondern auch in die Rolle des jeweils anderen schlüpfen.
4: Im weißen Anzug bin ich dabei, ne? Kapitulation.
3: Das sind 1 Million Stimmen für den Frieden.
5: Ja, das mag ja alles sein, aber irgendwann hört es dann bei mir aber auch auf.
1: Hier bei Oha, zwei Welten an einem Tisch. Unser Experiment startet in Schwerin, an einem Ort, an dem die Welt noch in Ordnung ist.
6: Ich bin Jana Wolf, ich bin Lehrerin und 58 Jahre alt. In meiner Welt leben die Menschen friedlich miteinander, sind einander zugewandt und versuchen, gewaltfrei miteinander zu kommunizieren. Die zwei Katastrophen, die bevorstehen könnten, sind einmal die Klimakrise und andererseits auch der Ausbruch des Dritten Weltkrieges. Also das macht mir Angst. Ich bin hauptberuflich Lehrerin und engagiere mich aber in meiner Freizeit noch in einigen Initiativen und Organisationen. Ich bin im Friedensbündnis erstmal aktiv geworden. Und diese ganzen Veranstaltungen, da sieht man immer dieselben Leute. Und dann habe ich gedacht, so, es reicht, wir müssen das in die Schulen tragen. Auch im Zuge dessen, dass die Bundeswehr massivst in den letzten Jahren an die Schulen geht. Und dann wäre jetzt ein Schritt in die richtige Richtung, dass wir ein Gesetz vom Bildungsministerium erarbeiten lassen, das besagt, dass neben den Bundeswehrbesuchen an den Schulen ein friedenspädagogisches Projekt an der Schule stattfinden muss.
1: Nur wenige Kilometer entfernt in Schwerin lebt einer, für den das Militär ein großer Teil seines Lebens ist.
2: Ich bin ein Verfechter der Wehrpflicht und ich bin auch der Meinung, dass also junge Menschen eben auch eine Pflicht zu erfüllen haben und die sowas nicht nur auf freiwilligen Basis eben zu erfolgen hat.
7: Mein Name ist Peter Schur, ich bin 70 Jahre alt und Oberstleutnant der Reserve.
2: Ich war 15 Jahre Offizier der Nationalen Volksarmee, bin dann im Jahr 1991 zur Wehrverwaltung der Bundeswehr gewechselt. Habe dann also einen zivilen Beruf ausgeübt, war dort Beamter. Aber mein Herz hat immer für die Streitkräfte geschlagen und tut es auch heute noch.
1: Kannst du dich noch erinnern, wie damals bei dir der Einberufungsbescheid kam? War das auch ein Brief, den du bekommen hast? Wie war das?
8: Das war auch ein Brief, den ich bekommen habe. Aber da es ja von vornherein feststand, dass ich Offizier werden wollte, kam das Ganze für mich nicht überraschend. Sondern ich habe diesen Brief, ehrlich gesagt, mit freudiger Erwartung entgegengesehen.
1: Woher kam das? Warum wusstest du schon, dass du Offizier werden willst?
8: Man geht zur Armee, um sein Land zu schützen. Und das war so meine Beweggründe gewesen, weswegen ich dieses Ziel tatsächlich, ich will nicht sagen von der 10. Klasse an angesteuert habe.
2: Diese Uniform habe ich im Jahr 2003 das erste Mal getragen. Und als ich meinen ersten Einsatz im Kosovo hatte. Die Einsätze waren für mich eine Selbstverständlichkeit, weil die also auch mit dazu gehören, dass die Bundeswehr ihre Aufgaben an der Seite der Bündnispartner erfüllt.
9: Was macht es mit Ihnen, wenn Sie diese Uniform anziehen?
2: Ganz ehrlich, es macht mir Freude.
9: Warum?
8: Warum? Weil ich mein Leben lang Soldat gewesen bin und ich freue, dass ich es auch in meinem hohen Alter noch sein kann.
10: Ein Soldat aus Leidenschaft und eine Pazifistin aus Überzeugung. Was passiert, wenn die ihre Rollen tauschen? Bevor wir das sehen, will ich noch was Grundsätzliches wissen.
1: Große Frage. Glaubst du, dass es militärische Gewalt braucht, um Frieden zu sichern und zu erhalten?
8: Wir suchen ja engagierte Menschen, nicht nur um zu pflegen, zu retten, zu bergen, sondern eben auch zu schützen und zu verteidigen. Und um dein Land zu schützen und zu verteidigen, brauchen wir nun mal eine starke Armee.
1: Das heißt, wir brauchen Waffen, wir brauchen auch Leute, die bereit sind zu schießen, um den Frieden bei uns zu erhalten, würdest du sagen?
8: Das würde ich sagen, ja.
1: Jana, wie siehst du das? Brauchen wir Waffen, um Frieden zu erhalten?
3: Also ich meine, bin ich auch gar nicht dagegen, dass wir eine Verteidigungsarmee brauchen, die natürlich die Menschen beschützt und verteidigt, solange wirklich sie eingesetzt wird zur Verteidigung.
10: Jetzt wird es ernst. Peter besucht Janas Berufsschule in Schwerin. Hier steht sie normalerweise vor ihren Schülerinnen und heute muss Peter ran. Es geht um Wehrpflicht und Demokratie.
11: Ich persönlich würde mich nicht verpflichten, um ein Land zu beschützen. Ich riskiere nicht meinen Tod, ich riskiere keinen Tod von anderen Menschen. Weil da steht dann, wenn wir jetzt davon ausgehen, Krieg, ich stehe an der Front, mir steht ein Gleichaltriger gegenüber. Ich kann das mit meinem Gewissen nicht aushandeln, dass ich einfach eine andere Person erschieße. Auch wenn es sich hart anhört, das tut mir total leid. Aber es ist ja so. Ich lerne den Dienst an der Waffe. Ich lerne zu schießen, beziehungsweise auf etwas zu schießen. Und was gibt mir das Recht, zu entscheiden, welche Person weiterleben darf und welche nicht, auf welche ich schieße und auf welche ich nicht schieße.
2: Du möchtest das Land nicht verteidigen. Aber man verteidigt ja nicht nur das Land, man verteidigt seine Familie. Man verteidigt das, was einem lieb und teuer ist.
11: Vielleicht warum muss ich das denn überhaupt tun?
1: Lass uns über die Wehrpflicht sprechen. Seit Anfang des Jahres gibt es ja den Versuch der Bundeswehr, mehr junge Leute zu erreichen mit dem neuen Gesetz. Ich habe die aktuellen Zahlen hier. 298.200 Briefe wurden verschickt seit Anfang des Jahres. Und daraus konnten bisher 530 Soldatinnen und Soldaten rekrutiert werden. Ist das genug?
8: Das reicht aus meiner Sicht überhaupt nicht. Anvisiert war ja mal die Zahl 5.000. Und
1: für dieses Jahr oder?
8: Pro Jahr.
1: Pro Jahr.
8: Pro Jahr. So, und was wir jetzt erleben, es ist ein einziges Desaster. Meines Erachtens ist es tatsächlich notwendig, die Wehrpflicht wieder als Verpflichtung einzuführen.
1: Wie siehst du das?
3: Also ich setze mich dafür ein, dass die Wehrpflicht nicht wieder eingeführt wird. Aufgrund meiner ganzen pazifistischen Haltung und auch meiner Haltung zur aktuellen Bundeswehr, wie sie ausgerichtet ist, aufgrund politischer Entscheidungen. Ja, deswegen bin ich nicht dafür.
8: Warum soll das so stimmend sein? Ich meine, den jungen Leuten bei uns in unserem Land wird so viel gegeben. Die haben 10 Jahre lang eine vernünftige Schulbildung genossen. Sie haben 3 bis 4 Jahre, je nachdem, einen Ausbildungsberuf gelernt. Das heißt also, die Gesellschaft, der Staat hat sich 10, 12, 13 Jahre um diese jungen Menschen gekümmert. Hat ihnen was geboten. Da ist es doch nicht so schwer und so schlimm, wenn sie ein halbes Jahr lang was zurückgeben würden. Ja, der Wehrpflichtige dient ein halbes Jahr, mehr nicht.
3: Da bin ich voll bei dir, dass sie dem Land was zurückgeben. Aber warum im militärischen Bereich, warum nicht im sozialen Bereich?
10: Das fragt sich auch Janas Schülerin Leni. Sie macht gerade eine Ausbildung zur Erzieherin und sorgt

0: sich, dass Waffen und Uniformen bald zum Alltag gehören könnten.
1: Es geht um die Normalisierung der Bundeswehr. Dass die Bundeswehr nicht mehr so in der Kritik steht, dass die Leute sich auch darauf einlassen können. Ist das so gemeint oder wie soll ich das verstehen?
2: Naja, man sollte sich schon auf die Bundeswehr einlassen. Ja. Das ist völlig richtig. Und wir sollten uns jetzt auch mal von dem Gedanken lösen, dass der Soldat der Krieger ist, der irgendwelche Türen eintritt und Leute totschießt. Der Soldat ist eigentlich dafür da, das zu verhindern.
1: Ich persönlich finde es eher störend, dass Leute darüber entscheiden, die dann gar nicht mit eingezogen werden. Also es geht um uns und wir dürfen das nicht mitentscheiden. Also das ist komplett sinnfrei.
0: Hast du auch Verständnis für junge Leute, die sagen, ich habe keine Lust dazu zu kämpfen, ich will das nicht machen, ich habe da vielleicht auch Angst vor. Kannst du das verstehen?
2: Ja, wo soll denn das Verständnis herkommen? Oder wo soll denn diese, ich sag mal, Nicht-Angst herkommen? Die jungen Männer, die jetzt angeschrieben werden, die sind, als die Wehrpflicht ausgesetzt wurde, 3 Jahre alt gewesen. Für die ist das Thema Armee in ihrem ganzen bisherigen Leben nie in irgendeiner Art und Weise irgendwo aufgeploppt. Solange wir die Wehrpflicht hatten, gab es in jeder Familie jemanden, der in der Armee gedient hat, egal jetzt in welcher. Und es war ganz einfach ein Bestandteil unseres Lebens gewesen. Das muss sich doch jetzt erstmal wieder entwickeln. Und natürlich haben die Angst. Das kann man denen doch nicht zum Vorwurf machen. Ganz im Gegenteil. Hier ist tatsächlich Aufklärung geboten.
0: Jana, du engagierst dich dafür, dass es in dem Fall, wenn Soldaten in Schulen kommen und dort sozusagen informieren, aufklären, dass es dann immer auch jemanden gibt, der sozusagen für den Frieden aus deiner Sicht argumentiert. Warum setzt du dich dafür ein?
3: Wenn ich die Bundeswehrwerbung sehe für angehende jugendliche Menschen, also angehende junge Erwachsene, mach was wirklich zählt für den Waffeneinsatz der Marine. Also dann wird mir ehrlich gesagt schlecht. Die Bundeswehr darf ja nicht werben an der Schule. Na, also sie hat ein Werbeverbot, aber letztendlich machen wir uns nichts vor, indirekt macht sie Werbung. Ne? Das Auto steht vor der Tür der Bundeswehrwagen. Und wie toll das ist, wenn man da eine Ausbildung macht oder ein Studium. Und was man da für Abenteuer erleben kann. Und da kann man mir nicht sagen, dass das keine Werbung ist. Also es braucht da wirklich auch eine Art Gegenüberstellung.
0: Was sagst du dazu?
2: Na, die Jugendoffiziere, die wenden sich ja nun nicht nur an junge Männer, sondern auch an junge Frauen, auf die sie in den Klassen treffen. Und dass sie in Uniform auftreten, dass sie mit Bundeswehrfahrzeugen oder mit Fahrzeugen kommen, die einen Bundeswehraufkleber haben, na, selbstverständlich dann auch als solche erkannt werden. Das bleibt nun mal nicht aus, das ist vielleicht auch gewollt. Aber eine direkte Werbung oder eine Rekrutierung, das ist nicht Aufgabe der Jugendoffiziere. Und das passiert auch nicht.
0: Jetzt ist Jana dran. Sie nimmt an einer Reservistenübung in Sarnitz teil. Aber wird die Pazifistin alle Übungen mitmachen?
2: Und zwar werde ich ja als erstes ein paar grundlegende Kenntnisse über den Umgang mit Karte und Kompass zeigen. Ich habe dazu extra eine Übungskarte für uns angefertigt. Wir befinden uns hier im Tessiner Südseebad. Da sind wir zurzeit. Jetzt haben wir die Aufgabe, verschiedene Orientierungspunkte zu ermitteln. Hier ist dieses Denkmal auch eingezeichnet und werden dann zum Punkt OP3 marschieren und werden dann sehen, ob wir tatsächlich dieses Denkmal finden.
3: Für die junge Bevölkerung wäre es ja jetzt wichtig zu erfahren, warum geht das nur mit Karte und Kompass und nicht mit Handy und GPS-Gerät.
2: Also Handys können ja geortet werden, sehr schnell geortet werden. Beim Funk ist es meistens, dass man denjenigen nur abhören kann. Das heißt also, der potenzielle Feind hat keine Möglichkeit, unsere Standorte durch die Handyortung zu bestimmen.
3: Also ich gehe total gerne mit Karte und Kompass wandern oder auch mit dem Segelboot bin ich unterwegs, aber nicht mit dem Ziel, mich auf Kriege vorzubereiten.
0: Ein Datum, der 24. Februar 2022, der russische Überfall auf die Ukraine. Peter, wie hast du diesen Tag erlebt? Was hat sich da bei dir getan?
2: Ich habe mich gefragt, wie kann sowas passieren, ohne dass irgendjemand im Vorfeld davon Ahnung hat. Wir waren bis zum letzten Tag davon überzeugt, dass Russland die Ukraine nicht überfallen wird.
4: Also für mich war das damals wirklich ganz, ganz schlimm, weil ich mir eben die Frage gestellt habe, wozu haben wir bestimmte Dienste, wozu haben wir unsere Diplomaten, wenn wir so etwas nicht verhindern können.
3: Ich habe den Tag genauso auch miterlebt. Furchtbar. Angriff in Europa, nicht weit weg, nicht weit entfernt von uns. Und bin natürlich als Friedenspazifisten direkt zur Friedensdemo nach Berlin gefahren, die am 27. Februar stattgefunden hat, 2022. Aber was auch interessant war, dass parallel das 100 Milliarden Sondervermögen durchgepeitscht wurde. Also wieder nur militärische Logik.
4: Man hat sich natürlich auch die Frage gestellt, wie weit geht Putin jetzt? Wie weit geht Russland jetzt? Und da muss man dann auch mal einen Kassensturz machen und feststellen, wir haben in 30 Jahren Frieden von Freunden umzingelt, die Bundeswehr kaputt gespart.
3: Also von kaputt gespart, die Bundeswehr kann ja nicht die Rede sein. Die Zahlen findet man, also das denke ich mir jetzt nicht aus. Damals ging es um die Erhöhung von 44 Milliarden, 1,5% des Bruttoinlandsproduktes im Jahr für Rüstung auf 2%, das wären dann 74 Milliarden, also schon 30 Milliarden mehr. Mittlerweile sind wir bei 5% Aufrüstung angekommen. Was für ein Wahnsinn!
0: 5%, das wollen die NATO-Mitgliedstaaten bis 2035 ausgeben.
3: Die Rüstungswirtschaft, die freut sich, ne? Da knallen die Sektkorken, da geht das ganze Geld hin. Und okay, da verstehe ich immer nicht, warum die Menschen, warum werden die Menschen eigentlich nicht gefragt? Ne?
4: Fakt ist, dass wir personell total abgerüstet haben. Wir haben die Wehrpflicht ausgesetzt im Jahr 2011. So, wir haben Technik nicht mehr auf den neuesten Stand gehabt. Wir haben nicht ausreichend Technik gehabt. Wir müssen das ganz einfach wieder aufarbeiten.
0: Zurück in den Wald. Jana und Peter suchen nach Orientierung.
4: Jetzt können wir uns noch mal unseren Kompass nehmen. Hier sind wir. Das heißt, wir müssen diesen Weg finden, um an dieses Denkmal zu kommen. Und ich glaube, das schaffen wir.
3: Das muss ja dann dieser Weg sein.
4: Ganz genau.
3: Vielleicht finden wir sogar noch Pilze.
4: Dann haben wir den Orientierungspunkt 3 erwischt. Ja. Da gehen wir jetzt hin.
3: So, dann wollen wir mal gucken, was uns hier...
4: Ja, da ist er, dieser Stein.
3: Das ist ein jüdischer Friedhof.
4: Dann haben wir unser Ziel auf jeden Fall erreicht.
3: Was mir mulmig im Magen liegt, ne? Also irgendwann könnte das auch im Schützengraben enden. Und da ist bei mir natürlich dann vorbei.
0: Vorbei ist es bei Jana auch, wenn es um bestimmte Einsätze der Bundeswehr geht. Bevor sie zur nächsten Übung muss, sprechen wir darüber.
3: Die Entwicklung der Bundeswehr seit 1999, das war der erste völkerrechtswidrige Krieg, in den die Bundesrepublik mit eingetreten ist, in den Jugoslawien, in den Kosovo-Krieg. Und da war es keine Verteidigungsarmee mehr.
0: Was für ein Gefühl kommt gerade bei dir hoch? Was würdest du gern direkt erwidern?
4: Wir sind nie völkerrechtswidrig in Konflikte eingetreten. Wir haben immer ein Mandat des Bundestags gehabt. Und es war im Jahr 1999 wirklich notwendig, dass wir als Bestandteil einer NATO-Mission, nicht einer Mission von Deutschland, mitgewirkt haben, im Kosovo für Frieden zu sorgen. Und ich selber bin im Jahr 2003 und im Jahr 2010 und 2011 im Kosovo selbst gewesen. Und ich sage euch, ja, das ist notwendig gewesen.
0: Ich habe das vorher mich noch mal ein bisschen eingelesen. Und soweit ich das verstehe, ist ja ein Krieg dann völkerrechtswidrig, wenn es kein Mandat des UN-Sicherheitsrates gibt. Das gab es in den allermeisten Fällen. Beim Kosovo war es tatsächlich so, dass es das nicht gab. Also warum sagst du, das war wichtig, auch ohne Mandat dorthin zu gehen?
4: Ja, wir haben im Prinzip den serbischen Einfluss, die serbische Armee aus dem Kosovo, ich will jetzt nicht sagen vertrieben, aber diese Kräfte sind aus dem Kosovo abgezogen und durch unsere Anwesenheit auch dafür gesorgt, dass die Menschen im Kosovo dann ihren Staat, ihr freies Leben tatsächlich aufbauen konnten.
3: Serbien wurde bombardiert von der NATO, ne, und eben auch von Deutschland. Und ähnlich ist es ja jetzt, im Jahr 2026 führten USA und Israel einen völkerrechtswidrigen Krieg gegen Iran. Ist ja ähnlich, dass dort ein Regime-Change durchgeführt werden soll. Egal, wie das Regime dort ist, es ist keine Frage, dass es menschenrechtsverachtend ist. Aber das kann doch nicht bedeuten, dass von außen die Militärpolizei kommt und das Land niederbombardiert.
0: Ja, Deutschland war ja aber nicht beteiligt an diesem
3: Krieg. Deutschland ist indirekt immer beteiligt. Sie unterstützen die USA. Hier, wir haben ja Rammstein, dort wird Logistik ermöglicht.

0: ermöglicht für diese Kriege. Das heißt, wir sind indirekt mitverantwortlich.
1: Würdest du mir helfen, Peter?
2: Also helfen beim Aufbau, ja, ne? Auf jeden Fall.
3: Jetzt ist Peter wieder dran. Jana sammelt in Schwerin Unterschriften für den Frieden. Aber wird Peter das mitmachen?
0: Eine Initiative hat sich das einfallen lassen aus Rostock. Und sie hat sich gedacht, wenn wir in 1000 Städten in der Bundesrepublik 1000 Unterschriften sammeln, dann haben wir 1 Million Stimmen für den Frieden zusammen. Keine Lieferung von Geld, Waffen und Rüstungsgüter in Kriegs- und Krisengebiete, Verzicht auf die Wiedereinführung der Wehrpflicht in Deutschland, keine Stationierung neuer atomarer Mittelstreckenraketen in Deutschland, alle Atomwaffen raus aus Deutschland.
4: Wer ist nicht für den Frieden? Wer ist denn schön dumm?
0: Genau, dass wir alles tun, damit kein Krieg kommt, ja, sondern alles für Friedensfähigkeit, ja, und nicht für Kriegstüchtigkeit. Ja. Genau, danke schön. Schönen Tag Ihnen noch.
4: Ja, wünsche ich auch.
0: Möchtet ihr unterschreiben?
5: Feuer mit Feuer zu bekämpfen war noch nie die Lösung. Und deswegen sollte man halt eher andere Wege finden, um halt Frieden zu schaffen, anstatt noch mehr Waffen hinzuschicken.
6: Die Hilfe für die Ukraine, die Waffen, die dorthin geliefert wurden, war das richtig aus deiner Sicht?
0: Nein.
6: Hätte man der Ukraine gar nichts liefern sollen?
0: Man hätte zivile Konfliktbewältigung, ich hab's ja gesagt, verhandeln. Warum wurde nicht verhandelt? Warum wird immer nur über Waffenlieferungen gesprochen? Also es gab Verhandlungen im Frühjahr 2022, Istanbuler Verhandlungen, kann man nachlesen. Hätte man dort Anfang, also 22, es waren 4 Monate, ne, gesagt, Ukraine bleibt neutral, Ukraine geht nicht in die NATO, wäre der Krieg vorbei gewesen.
7: Die Ukraine wollte sich Europa annähern. Wenn wir der Ukraine nicht mit Waffen geholfen hätten, dann wäre Russland wahrscheinlich bis an die polnische Grenze marschiert. Also da hätten wir auf Teufel komm raus verhandeln können, aber das hätte nichts gebracht.
3: Für Peter geht die Unterschriftenaktion in der Innenstadt zu weit.
0: Kannst du das einmal von der Seite nehmen, bitte?
8: Also, nee. Also,
0: das sind 1 Million Stimmen für den Frieden.
8: Ja, das mag ja alles sein, aber irgendwann hört es dann bei mir aber auch auf.
0: Möchten Sie unterschreiben, 1 Million Stimmen für den Frieden?
9: Ja.
10: Ich sag mal ganz ehrlich, wenn ich jetzt mich hier hinstelle und mich an dieser Unterschriftenaktion beteilige, 100 Millionen Unterschriften sammle für Dinge, für die ich nicht einstehe, und es nur der Kamera wegen zu tun, nee, das wäre unehrlich und unehrlich bin ich nicht.
3: In seinen vielen Jahren als Soldat gab es auch einmal Zweifel, verrät uns Peter.
11: Ich hatte große Probleme, als ich damals die Bilder im Fernsehen gesehen habe, als unsere Truppen aus Afghanistan abgezogen sind, da habe ich mir tatsächlich die Frage gestellt, musste das sein? Mussten wir die Toten haben? Mussten wir tatsächlich die Entbehrung auf uns nehmen, auch ich, weit weg von der Familie zu sein? Ja, da kommt tatsächlich ab und zu einem dann mal der Gedanke, dass es vielleicht hätte anders gelöst werden können.
6: Der Einsatz dort nach 20 Jahren ist ja quasi gescheitert, muss man sagen. Die Bundeswehr wurde abgezogen, das US-Militär hat sich zurückgezogen, die Taliban ist wieder an die Macht gekommen. Hat sich das trotzdem gelohnt?
11: Der Versuch ist auf jeden Fall richtig gewesen. Aber vielleicht sind die Wege, die wir eingeschlagen haben, nicht richtig gewesen. Das kann und will ich nicht beurteilen.
6: Wie schaust du auf diesen Einsatz? Also Peter sagt, es hat sich gelohnt, weil man muss es versuchen.
0: Das ist ein Beispiel dafür, dass ich eben, also ich jetzt in Vertretung für die Friedensbewegung, die ja auch so denkt, sagt, dass es eben mit Militär und Aufrüstung, so wie jetzt im Moment die Politik ja aggressiv auf Aufrüstung und Abschreckung setzt, dass es eben nicht möglich ist, da Frieden zu erlangen.
11: Amerika zieht sich ja nun mehr oder mehr aus dem NATO-Bündnis zurück. Das heißt, Europa muss Eigenverantwortung übernehmen. Auch Eigenverantwortung für seine Verteidigung. Und da Deutschland nun mal nicht das kleinste Land in Europa ist, müssen wir natürlich dann auch unseren Beitrag dementsprechend leisten.
0: Aber nicht mit unserer Geschichte. Es tut mir leid, aber ich habe in der DDR die Geschichte des Zweiten Weltkrieges und der Nazis wirklich in- und auswendig beigebracht bekommen. Und das habe ich auch wirklich verinnerlicht. Das will ich nie wieder. Und nie wieder Krieg. Und auch schon gar nicht von Deutschland aus. Und wenn ich das jetzt höre, dass Deutschland wieder die größte europäische Armee aufbauen soll, dann kräuselt es sich mir. Das darf nicht sein, egal wie groß wir sind. Das darf einfach nicht sein. Da müssen wir uns ganz doll zurückhalten.
7: Also ganz ehrlich, mir kräuselt es jetzt auch, wenn du die Bundeswehr mit der faschistischen Wehrmacht und unsere Demokratie mit dem Nazi-Regime vielleicht...
0: Habe ich nicht gemacht.
7: Nein, also wenn ja, du jetzt...
0: Ich habe gesagt, der Ausspruch ist da. Wir müssen wieder die stärkste Macht werden.
7: Ich bin ein bisschen fassungslos, dass man jetzt sagt, also aufgrund der deutschen Geschichte, was damals da passiert ist, dürfen wir jetzt nicht mehr eine große Armee haben. Gerade damit sowas nicht mehr passiert, müssen wir die entsprechende Militärmacht auch aufbauen.
0: Dann brauchen wir Verhandlungen. So, wo sind die Verhandlungen? Warum wird nicht mehr verhandelt?
7: Ja, man muss verhandeln.
0: Warum nur noch Aufrüstung und Abschreckung?
7: Man muss doch was auch in der Hinterhand haben.
6: Lass uns mal sagen, wir investieren gerade in diesem Jahr und auch in den nächsten Jahren so viel wieder in die Bundeswehr wie schon seit vielen, vielen Jahren nicht mehr. Du sagst, das ist nicht richtig so. Was würdest du denn sagen, sind dann die richtigen Wege? Was würdest du der Bundesregierung raten?
0: Es gab den NATO-Doppelbeschluss. Und der NATO-Doppelbeschluss war auf der einen Seite, gab es eben eine immense Aufrüstung. Und auf der anderen Seite gleichzeitig parallel Rüstungskontrollverträge, also Verhandlungen über Rüstung. Das vermisse ich.
3: Zurück bei der Reservistenübung. Jetzt steht Schwimmen in Klamotten auf dem Plan. 100 Meter. Wird Jana das mitmachen?
11: Das sind meine Kameradinnen und Kameraden, die mit uns gemeinsam den Sprung ins kalte Wasser wagen wollen.
0: Tja. Neue Erfahrung.
9: So, wer will jetzt zuerst? Als allererstes, ihr geht über die Leiter rein, macht euch nass. Ihr verteilt euch auf die vier Bahnen. Wir machen keinen Startsprung, sondern einen Tiefstart von unten. Das Auskleiden im Wasser erfolgt dann. Dann gebt ihr die Sachen raus.
6: Ja? Soll ich die Brille nehmen?
9: Ja. Alles klar.
0: Im weißen Anzug bin ich dabei, ne? Kapitulation. Nee, also ich liebe ja Herausforderungen und ich habe auch einen Rettungsschwimmer gemacht und deswegen mache ich das auch mit. So, ich gehe hier hin.
9: Ja genau, Sie müssen auf der 3 schwimmen, Peter auf der 4. Okay, seid ihr alle soweit?
12: Ja.
9: Auf die Plätze. Fertig. Up!

0: 1,45, gute Zeit. Ganz ruhig. Ruhige, kräftige Bewegung. Drei Minuten zwölf. Gute Zeit. Sehr schön.
1: Aber interessant wäre ja jetzt das Aussehen, ne? Also ich würde es mal probieren.
0: Erst die Hosenträger runter, genau. Und jetzt muss man einmal kurz abtauchen und dann die Hose nach vorne wegnehmen.
1: Ach so.
0: Ja, es geht meist besser, wenn man ein bisschen abtaucht, weil man sonst unten an die Füße nicht so richtig rankommt. Man muss einmal kurz runter. Genau.
1: Einmal verdreht.
0: Wir machen Rettungsschwimmausbildung, können Sie mitmachen. Ich mach das nie wieder, ganz ehrlich. Nein, also mir geht's gut und ich bin begeistert von Jana, wie sie das absolviert hat. Wirklich große, große Klasse.
2: Und wie geht's Jana nach dem Schwimmen?
3: Also es sind für mich als Sportlehrerin Herausforderungen, die ich annehmen kann. Und ansonsten würde ich sagen, die Sachen, die ihr hier macht, die kann man ja auch immer ganz gut machen als Pfadfinder eben halt. Ne? Aber eben nicht, um mich auf Krieg vorzubereiten. Das habe ich einfach eben ausgeblendet.
2: Als letzte Frage, wo glaubt ihr, liegt der andere wirklich falsch?
4: Ich könnte Jana jetzt nicht sagen, dass sie falsch denkt. Sie hat ganz einfach eine andere Meinung als ich. Ich bin nach diesem Gespräch der Überzeugung, dass wir mehr beieinander liegen, als auseinanderdriften.
3: Immer wieder sage ich es in Vertretung für die Friedensbewegung. Ich meine, dass die Bundeswehr aufgrund politischer Entscheidungen in die falsche Richtung abdriftet, nämlich in die Militärlogik und in die Abschreckungsszenarien. Und das, finde ich, ist nicht richtig. Und ich wünsche mir einen Aufschrei in der Bundeswehr.
2: Vielen, vielen Dank euch für dieses Experiment, dass ihr das mitgemacht habt, euch reinbegeben habt, euch getraut habt. Ich fand es sehr, sehr spannend und interessant und danke euch sehr.
3: Vielen Dank für die Einladung.
4: Ich bedanke mich auch und ich bedanke mich auch bei dir. Du warst eine tolle Gesprächspartnerin.
3: Danke, gleichfalls.
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1: Ich begrüße Sie zur Tagesschau. Vor dem Hintergrund wachsender Spannungen mit den USA will Kanada künftig deutlich enger mit der Europäischen Union zusammenarbeiten. Das hat Kanadas Premier Carney heute bei einer Rede vor dem EU-Parlament in Straßburg klargemacht. Sein Land und die EU teilten gemeinsame Werte. Zusammen sei man stärker. Schon gestern hatte EU-Kommissionspräsidentin von der Leyen erklärt, dass sie eine enge Partnerschaft mit Kanada anstrebt.
2: Schon die Kleiderwahl zeigt heute bei einigen Abgeordneten die Begeisterung für den Besuch aus Kanada. Carney wird wärmstens empfangen. Die EU hofft auf eine Partnerschaft, wie es sie bislang noch mit keinem Land gibt. Und hatte schon damit gerechnet, dass dies den US-Präsidenten ärgern würde. Wenn sie das tun und das ein feindlicher Akt ist, werde ich mit heftigen Zöllen antworten oder den Handel mit der EU aussetzen. Premierminister Carney stellt klar, dass Kanada keine Mitgliedschaft in der EU anstrebe, aber so eng wie möglich mit ihr zusammenarbeiten wolle. Die Drohungen des US-Präsidenten weist er scharf zurück. Wir lassen uns von niemandem sagen, welche Sprache wir sprechen sollen. Niemand diktiert uns unsere Kultur oder mit wem wir Abkommen schließen. Kanada könnte Energie liefern nach Europa, vor allem LNG-Gas, aber auch wichtige Rohstoffe und seltene Erden, die man für E-Autos, Smartphones und IT-Infrastruktur braucht. Und schon jetzt sind die EU und Kanada eng verbunden.
3: Kanada ist wahrscheinlich das in Anführungsstrichen europäischste Land auf der Welt außerhalb Europas. Kanada ist ein NATO-Verbündeter.
2: Carney lässt heute keinen Zweifel, man brauche diese Allianz für die Zukunft. Die EU sei stark, Kanada auch, aber gemeinsam sei man noch viel stärker in diesen unruhigen Zeiten.
4: Eine assoziierte Partnerschaft mit einem nicht-europäischen Mitglied ist absolutes Neuland. Und noch steht nicht fest, wie das konkret aussehen soll. Die Zusammenarbeit soll sich aber nicht gegen andere richten und schließe auch niemanden aus. Deshalb heißt es hier, kühlen Kopf bewahren und sich nicht provozieren lassen.
1: Die Bundesanwaltschaft hat einen mutmaßlichen Islamisten festnehmen lassen. Er soll in Bremen eine Kirche als Anschlagsziel ausgespäht und sich bereits eine Waffe besorgt haben. Dem IS-Anhänger aus dem Irak wird unter anderem vorgeworfen, er habe die Gründung einer terroristischen Vereinigung vorbereitet. Er soll, bislang erfolglos, versucht haben, Mitstreiter zu rekrutieren. Der Mann wurde heute in Brandenburg gefasst. In Wuppertal ist am Nachmittag ein Brandanschlag auf die Bergische Synagoge verübt worden. Verletzt wurde niemand. Nach Angaben der Polizei wurde eine brennbare Flüssigkeit auf einer Außentreppe angezündet. Tatverdächtig sei ein polizeibekannter Afghane, der mittlerweile festgenommen wurde. Der Präsident des Zentralrats der Juden, Schuster, kritisierte eine fortschreitende Normalisierung des Judenhasses. Die Gesellschaft habe bisher keine Antwort darauf gefunden. Die Bundesregierung diskutiert weiter über eine Entlastung der Bürger bei den hohen Spritpreisen. Eine Entscheidung steht aber noch aus. Heute sprach sich Wirtschaftsministerin Reiche erneut für eine vorübergehende Senkung der Mehrwertsteuer aus. Finanzminister Klingbeil forderte eine schnelle Entscheidung, bat die Bürger aber gleichzeitig um noch etwas Geduld. Wie der ADAC heute mitteilte, erreichte der Preis für einen Liter Diesel mit 2,45 Euro gestern ein neues Allzeithoch. In Berlin neigt sich der Wahlkampf um das Abgeordnetenhaus langsam dem Ende zu. Gestern Abend haben sich die Spitzenkandidatinnen und Kandidaten noch ein TV-Duell geliefert. Vor allem das Thema Wohnen stand wieder einmal im Mittelpunkt. Die letzten Umfragen deuten auf ein enges Rennen zwischen Linkspartei und CDU hin. Heute hat auch der Kanzler noch mal um Stimmen geworben.
5: Endspurt mit dem Kanzler. Stefan Evers von der CDU will noch aufholen im Rennen um das Rote Rathaus. Er ist spät als Spitzenkandidat eingestiegen, erst nachdem der regierende Bürgermeister Kai Wegner zurückgezogen hatte. Evers wirbt für seine Partei als Kraft der Mitte, die als einzige die Extremen von links und rechts verhindern könne.
6: Berlin bleibt stabil. Berlin, diese Stadt der Freiheit, darf nicht in die Hände von Extremisten, von extremen politischen Parteien fallen, von Parteien, die Judenhass offen in ihren Reihen dulden.
5: Die Linke um Spitzenkandidatin Elif Eralp liefert sich mit der CDU laut Umfragen ein Kopf-an-Kopf-Rennen. Mit ihrem Motto Berlin bezahlbar machen kommt sie bei vielen offenbar gut an. Im Wahlkampf hat die Linke besonders auf das Thema Wohnen gesetzt.
7: Das ist die größte soziale Frage unserer Stadt und die müssen wir sofort angehen. Indem wir einen Mietendeckel bei den landeseigenen Wohnungsunternehmen einführen. Und zum Regulieren gehört für mich eben auch die Vergesellschaftung.
5: Die AfD hat zum Wahlkampfabschluss mit ihrer Spitzenkandidatin Christine Brinker extra einen Platz am Stadtrand gewählt, im Ostteil Berlins. Hier ist sie stark. Die Themen innere Sicherheit, Aufnahmestopp für Asylbewerber, Wohnungsvergabe vorrangig für Berliner erreichen in der Hauptstadt weniger Menschen als in den ostdeutschen Flächenländern.
8: In den Großstädten wissen wir, dass da eher ein linkes Milieu auch sehr stark ist. Das ist ja nicht nur in Berlin so, das ist auch in anderen Großstädten so. Aber nichtsdestotrotz können wir unsere Hauptstadt nicht aufgeben, wollen wir nicht aufgeben.
5: Die Grünen führen einen Wahlkampf für eine offene Gesellschaft, für Klimaschutz in der Stadt und eine Verkehrswende.
9: Deshalb müssen wir sichere Radwege ausbauen. Wir müssen vor den Schulen Schulzonen bauen, wo gar keine Autos mehr fahren, damit die Kinder dort auch sicher sind und auch spielen können. Und wir müssen natürlich auch Bus und Bahn weiter ausbauen, damit die auch pünktlich kommen.
5: Sowohl Linke als auch CDU können laut jüngsten Umfragen jeweils nur in einer Dreierkoalition regieren. Die SPD steuert demnach auf ein historisch schlechtes Ergebnis zu. Und dann laufen gegen Spitzenkandidat Steffen Krach auch noch Ermittlungen der Staatsanwaltschaft Hannover. Anfangsverdacht unter anderem der Vorteilsannahme. Krach weist die Vorwürfe zurück. Es gilt die Unschuldsvermutung. Auch das BSW könnte laut Umfragen ins Abgeordnetenhaus einziehen. Als Koalitionspartner kommt es aber weder für die CDU noch für die Linke in Frage.
1: Verrückt. Kreativ, eine neue Ära für den deutschen Fußball. So betitelt die internationale Presse die erste Kadernominierung des neuen DFB-Cheftrainers Jürgen Klopp. Heute hat er bekannt gegeben, wen er zu den Nations League-Spielen mitnehmen will. Zuletzt hatte das Team sportlich eher enttäuscht. Umso größer ist die Hoffnung, dass Klopp mit seinem Ansatz erfolgreich ist.
10: Den ersten Auftrag hat er erfüllt. Jürgen Klopp verbreitet Zuversicht. Er will etwas bewegen, nach vorne schauen. Seine Philosophie lautet, das Glas ist nie halb leer, sondern immer halb voll.
11: Die Kaderzusammenstellung ist so ein bisschen wie die generelle Situation in Deutschland. Nicht gucken, ich habe nicht geguckt, was wir nicht haben, sondern ich habe geguckt, was wir haben. Von der anderen Seite. Ich möchte jetzt nicht sagen, dass die Probleme in Deutschland so gelöst werden können, aber ab und zu mal drauf zu gucken, was wir eigentlich Gutes haben, wäre vielleicht auch für manche Leute durchaus herangehensweise.
10: Knapp drei Monate nach dem WM-Aus ist viel Bewegung in den DFB-Kader gekommen. Der neue Bundestrainer hat ein XXL-Aufgebot zusammengestellt. 44 Spieler für 4 Länderspiele, das hat es so noch nie gegeben.
11: Wir haben keine A- oder B-Mannschaft gemacht, im Sinne von, dass wir glauben, dass gegen diesen Gegner die Mannschaft gewinnen kann. Wir wollen, und das ist ja, denke ich, im Fußball normal, alle 4 Spiele gewinnen.
10: Marc-André Ter Stegen geht im Tor als Nummer 1 in die Ära Klopp. Kapitän bleibt Joshua Kimmich, der künftig aber im Mittelfeld agieren soll. Die Kaderpräsentation.

0: Nun wird nebenbei sogar zum Debütantenball. 11 Akteure wurden noch nie eingeladen. Insgesamt 16 haben bislang kein A-Länderspiel für Deutschland absolviert. Zudem setzt Klopp voll auf die Devise Schwarz-Rot-Gold.
1: Ich würde mir oder uns gerne die Fahne zurückholen, wenn ich ganz ehrlich bin. Ich möchte, dass, wenn man sie schwingt, dass niemand denkt, was mit dir nicht in Ordnung, sondern dass man einfach nur das Gefühl hat, ja, du bist happy und verstehst, dass du Glück hattest, dass du in diesem wundervollen Land geboren, aufgewachsen, zugezogen und wie auch immer, dass du hier lebst.
0: Positiven Patriotismus nennt es Klopp, den er gerne auf und abseits des Platzes sehen möchte.
2: Und hier noch die Wettervorhersage.
3: Aus Nordwesten verlagert sich heute Nacht etwas Regen in die Mitte. Im Süden und Südosten ist es dagegen trocken und oft klar. Am Tag fällt in einem Streifen vom Südwesten bis in den Osten gelegentlich noch etwas Regen. In Küstennähe gibt es ein paar Schauer, dazu windig. Sonst bleibt es bei Sonne und Wolken weitgehend trocken. Im östlichen und südlichen Bergland sowie in Küstennähe am Tag wieder unter, sonst verbreitet um oder etwas über 20 Grad. In der Nacht zum Samstag an der Nordsee bis 15, auf der Schwäbischen Alb nur kühle 3 Grad.
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1: Das Mittelmeer ist ein Sehnsuchtsort für viele von uns, auch für mich. Und es bringt natürlich Wärme und Regen über die Alpen zu uns.
2: Durch den Klimawandel aber scheint das Wetter im Mittelmeerraum aus den Fugen zu geraten. Waldbrände nehmen unkontrollierbare Dimensionen an. Sie bedrohen Strände und Städte. Und immer häufiger bringen solche Naturkatastrophen die Menschen vor Ort an den Rand der Verzweiflung. Ich gehe auf eine Expedition, um herauszufinden, wie wirkt sich die Erwärmung des Mittelmeers auf die Atmosphäre und damit aufs Wetter aus. Vertrocknet Mallorca? Auf Zypern erlebe ich, wie sich die Tierwelt verändert. Und auf Rhodos besuche ich eine Spezialeinheit zur Bekämpfung von Waldbränden.
1: Wird das Mittelmeer vom Sehnsuchtsort zum Schicksalsort?

0: Ein Meer als Verbindung zwischen Europa, Asien und Afrika. Umgeben von traditionsreichen, jahrhundertealten Küstenorten und spektakulärer Wildnis. Reich an Refugien und saphirblauem Wasser, milden Wintern und goldenem Licht. Wir lieben das Mittelmeer. Raum des Kulturaustauschs und der Lebensvielfalt über und unter Wasser. Es prägt unsere Welt und wir seine. Mehr als 300 Millionen Touristen reisen im Jahr zu den Küsten und Inseln. Es sind Lieblingsziele, gerade auch für deutsche Urlauber. Nur, wie lange noch? Valencia im Oktober 2024. Sintflutartige Regenfälle überziehen die Ostküste Spaniens. An einem einzigen Tag stürzt in manchen Orten so viel Wasser vom Himmel, wie sonst übers ganze Jahr verteilt. Flussläufe treten über die Ufer, Schlammlawinen verschütten Straßen und Ortschaften. Tausende Menschen werden in ihren Wohnungen eingeschlossen, mehr als 200 kommen zu Tode. Die Schäden gehen in den Milliardenbereich. Valencia, ein Jahr später. In der Stadt sind kaum noch Spuren der Katastrophe zu sehen. Die Metropole gilt eigentlich schon seit Jahren als Vorbild für eine klimagerechte Stadtplanung in der Mittelmeerregion. Weite Teile der Innenstadt sind für Autos gesperrt. Per Fahrrad entdecke ich ihre Gassen gemeinsam mit dem spanischen Klimaforscher César Azorín Molina. Der 43-Jährige lebt in Valencia und hat die Unwetter hautnah mitbekommen. Wie hat sich dieser Tag im Oktober 2024 mit dem Sturzregen für dich angefühlt?
1: Die Situation war absolut außergewöhnlich. Wir haben auf den Wetterkarten schon 3 Tage vorher gesehen, dass sich etwas zusammenbraut. Und ich erinnere mich, dass ich beschlossen habe, zu Hause zu bleiben. Ich sagte zu meiner Frau, bitte bleib auch zu Hause. Wir arbeiten morgen im Homeoffice, das ist sicherer. Ich war schockiert, weil die Situation so extrem war. Es gab überall Überschwemmungen. Es war unglaublich. Ich habe noch nie zuvor so viel Regen auf einmal gesehen.
0: Schuld am Desaster war eine Wetterlage, für die der westliche Mittelmeerraum ganz besonders anfällig ist. Manchmal löst sich aus einem Tiefdruckgebiet im Norden Europas in großer Höhe ein kleiner Teil ab und zieht eigenständig nach Süden. Er wird dann Kaltlufttropfen genannt, im Spanischen Gota Fría. Wenn diese kalte Luft aus der Höhe auf warme Luft über dem Mittelmeer trifft, kommt es zu heftigen Sturmböen, Starkregen und Gewitter.
2: Und so einen Gota Fría vorherzusagen, ist unglaublich schwierig, weil man gar nicht genau weiß, wo er hinwandert. Das ist so ein bisschen ähnlich wie das berühmte Fettauge auf der Suppe. Und zu diesem Zweck habe ich jetzt hier ein bisschen Suppe und auch ein wenig Öl. Und jetzt bringe ich mit aller Vorsicht hier ein bisschen Öl in die Suppe. Und schlagartig, hier sieht man, da entsteht das Fettauge. Jetzt mache ich mal ein bisschen Wind, ein bisschen Bewegung. Und man sieht, das zieht alles in unterschiedliche Richtungen. Aber da, wo der Gota Fría am Ende ist, da kommt es dann wirklich zu schweren Unwettern.
0: Besonders oft bleiben Regenwolken des Gota Fría in der Region von Valencia hängen, weil hier Berge nahe der Küste aufragen, wie der El Monduve. Am Gipfel, auf 840 Metern Höhe, erforscht César, ob sich diese lokalen Wetterextreme nun mit dem Klimawandel verändern. Um ihre Entwicklung zu messen, die oft von Tal zu Tal variiert, vertraut er auf einen neuen Unwetterspäher. Auf eine Drohne. Césars Meteodrohne kann flexibel an kritischen Orten eingesetzt werden und für die sekundengenaue Messung von Wetterdaten bis zu 6000 Meter hoch aufsteigen.
1: Wir bekommen hier sofort hochauflösende Daten, zum Beispiel vom Luftdruck, den Windgeschwindigkeiten, der Temperatur und der Luftfeuchtigkeit. An den Datenkurven können wir punktgenau sehen, wie sich alles entwickelt. Für jeden Parameter, einfach alles.
0: Also eine fliegende Wetterstation.
1: Ganz genau. Eine kleine fliegende Wetterstation. Das ist ein ganz neuer Schritt zur Erforschung der Atmosphäre.
0: Caesars Team hat zur Entwicklung des Wetterspions eine Drohne mit Hightech-Sensoren bestückt. Die Technik hilft zu erkennen, was wir Menschen schwer einschätzen können. Wie schnell wächst das Risiko schwerer Unwetter durch den Klimawandel?
1: In einer Studie haben wir zeigen können, dass die globale Erwärmung das Gotha-Fria-Ereignis 2024 deutlich intensiviert hat. Die Niederschlagsmengen pro Stunde haben Rekordwerte erreicht. Auch das räumliche Ausmaß der Katastrophe hat sich durch den Klimawandel verstärkt. Es war riesig.
0: Können uns Meteodrohnen helfen, mit solchen Unwettern in der Zukunft besser zurechtzukommen? Was erhoffst du dir von der Entwicklung dieser Technologie?
1: Mein Traum für die Zukunft wäre, ein Netz solcher Drohnen über das Land zu verteilen. Dann können wir genauere Daten von einzelnen Orten sammeln. Und damit können wir schneller und gezielter dann auch direkt Katastrophenwarnungen ausrufen.
0: Ich frage mich, ob die globale Erwärmung im Mittelmeer bald noch schlimmere Unwetter auslösen wird. Von der Côte d'Azur aus stechen wir in See mit dem Forschungsschiff Meteor.
2: Wir wollen herausfinden, wie ändert sich eigentlich durch den Klimawandel die Situation im Mittelmeerraum. Und das ist eine aufregende Frage. Ich bin gespannt, ich bin neugierig und es geht jetzt endlich los.

0: Während der Expedition wird die Meeresforscherin Leonie Jäger für die Messung von Wasser- und Atmosphärendaten verantwortlich sein. Oliver Wohl von der Universität Oldenburg leitet die Fahrt. Das Team bringt tonnenschwere Apparaturen an Bord. Da wird jede helfende Hand gebraucht. Es geht los. Mir selbst stehen nur ein paar Tage an Bord bevor. Das Team aus rund 30 Forschenden aber wird 6 Wochen lang unterwegs sein. Nach dem Mittelmeer wollen sie auch den Atlantik durchqueren. Dutzende Experimente führen sie dabei durch. Oliver Wohl erklärt, die meisten drehen sich um die Frage, wie sich Wasser und Luft gegenseitig beeinflussen.
1: Wir haben einen Marine-Hitzewellenrekord nach dem anderen. Das heißt, der Ozean nimmt mehr und mehr Wärme auf und die wird dann irgendwann abgegeben und zwar dann auch überproportional. Und das führt dann natürlich zu extremen Wetterlagen, die man auch immer wieder aus dem Mittelmeerraum hört. Und diese besser vorhersagen zu können, das ist eine zentrale Frage.
0: Das Mittelmeer ist ein Hotspot des Klimawandels. Die Jahrestemperaturen steigen hier etwa 20% schneller als im globalen Durchschnitt. Aber wie kommt es dazu?
2: Das Mittelmeer, das erwärmt sich besonders stark. Wenn man hier steht, hat man das Gefühl, es ist riesengroß. In Relation zu den großen Ozeanen ist es allerdings sehr klein. Zudem ist es fast ganz von Land umschlossen und hat damit kaum Zugang zu den kalten Meeresströmungen.
0: Außerdem leidet der Mittelmeerraum unter einer Verschiebung der großen Luftströmungen durch den Klimawandel. Heiße, tropische Luftmassen Afrikas dehnen sich Richtung Europa aus. Wie wird sich dadurch im Mittelmeer nun das Wechselspiel von Verdunstung und Regen verändern? Das will das Team um Leonie Jäger mit einem einzigartigen Katamaran untersuchen. Die Forschenden haben ihn Halobates getauft, nach einem Insekt, das über die Oberfläche des Ozeans gleitet. Halobates soll ferngesteuert die millimeterdünne Grenze von Luft- und Meerwasser analysieren. Vorausgesetzt, das Team bekommt die hakende Elektronik in Gang. Ich selbst bin da keine besondere Hilfe. Ich nutze daher den Abend, um mich mit dem Expeditionsschiff vertraut zu machen.
2: Jetzt zeige ich mal einmal meine Suite. Und das Tolle ist, hier steht Meteorologe. Das ist der Meteorologenraum. Und im Moment darf ich den haben, was natürlich irgendwie ein Stück weit passt.
0: Man sieht, hier ist gar nicht so wenig Platz. Hier kann ich sitzen, arbeiten, sogar mit toller Aussicht, kluge Gedanken fassen. Das ist die Koje. Ich passe mit meinen 1,90 Meter gerade rein. Also eigentlich alles da, was man für lange Tage und Nächte auf See so braucht. Und zum Glück bleibt das Meer erstmal ruhig. In meiner Koje schöpfe ich Kraft für den ersten Forschungstag auf der Meteor.

0: Am nächsten Morgen sind alle früh auf den Beinen. Das Team hat den Forschungskatamaran repariert. Die Vermessung des Ozeans kann beginnen. Fern aller Küsten, rund 30 Seemeilen südlich von Nizza, kommt das Gefährt ins Wasser. Leonie Jäger, Doktorandin am Institut für Chemie und Biologie des Meeres in Wilhelmshaven, leitet das Experiment.
1: Leonie, jetzt ist es wirklich losgegangen, auch für mich. Das ist jetzt Wissenschaft. Aber was ist genau dein Forschungsprojekt? Worum geht's?
2: Also wir schauen uns die Meeresoberfläche an, also den obersten Millimeter des Meeres, sozusagen die Haut des Meeres.
1: Den obersten Millimeter.
2: Genau.
1: Und ihr schaut auf Temperatur oder was für Größe?
2: Genau, wir schauen auf Temperatur und Salzgehalt, aber wir nehmen auch Proben, die dann im Labor biologisch und chemisch analysiert werden.
1: Und warum braucht es jetzt für eure Messungen genau so ein, also das ist ja ein sehr besonderes Gerät,
2: ja.
1: Das ist ja nicht so ein Allerweltsgerät von der Stange.
2: Ja, genau. Das Problem ist nämlich, wenn wir es von dem großen Forschungsschiff messen, dann ist die Oberfläche schon zerstört. Das heißt, wir wollen hunderte Meter vom Forschungsschiff weg und dann mit dem Katamaran die unberührte Oberfläche messen.
1: Leonie, jetzt sagst du, wir wollen den obersten oder ihr wollt den obersten Millimeter die Haut des Meeres messen. Wie macht man das bei diesem ganzen Durcheinander hier? Wie macht Halobates das? Wie geht das?
2: Also Halobates ist mit 6 rotierenden Glasplatten ausgestattet.

0: Jede kleine Veränderung ihrer Struktur und Physik kann gewaltige Folgen für unser Wetter haben. Die Daten von Leonies Team könnten nun maßgeblich dazu beitragen, Wetter- und Klimamodelle genauer zu programmieren. Die Zeit drängt. Jedes Jahr ziehen erneut schwere Hitzewellen durchs Mittelmeer. Was das für die Menschen bedeutet, lässt sich vielleicht am besten im Kleinen begreifen. Auf einer Insel.
1: Mallorca, Lieblingsdestination deutscher Urlauber, ist so eine Art Miniaturmodell für das Mittelmeer. Hier treffen Tradition und Tourismus, mediterrane Natur und intensive Landnutzung unmittelbar aufeinander. Ich will herausfinden, wie kann dieses mediterrane Gefüge im Gleichgewicht bleiben, dann, wenn es immer mehr Dürren und Hitzewellen gibt. Und lässt sich vielleicht hier im Kleinen sehen, was in der zukünftigen Entwicklung passiert, wo wir hinsteuern werden. Geht uns da möglicherweise ein Paradies verloren?
0: Im Südwesten Mallorcas besuche ich den Bauern Cesc Sanz auf seiner Finca Can Ros. Cesc baut Mandeln, Orangen und Zitronen an. Sorten, für die Mallorca berühmt ist. Aber das wird immer schwieriger. Jetzt ist Anfang September. Seit Wochen hat es auf der Insel nicht mehr geregnet und die Temperaturen lagen zum Teil über 40 Grad Celsius. Der Boden ist ausgedörrt, Wasser ist knapp, die Inselregierung musste es zeitweise rationieren. Cesc und die anderen Bauern Mallorcas warten verzweifelt darauf, dass die Niederschläge des Herbstes eintreffen. Cesc gehört zu der Biobauerninitiative APAEMA. Ich darf ihm helfen, die Qualität seiner Mandelernte zu prüfen. Die APAEMA-Vertreterin Maria Laura Dolfi unterstützt uns als Übersetzerin. Wie geht's den weltberühmten Mandelbäumen Mallorcas?
2: Ja, die Situation der Mandelbäume ist wirklich besorgniserregend. Durch den Klimawandel leiden die Bäume unter den hohen Temperaturen und langen Trockenphasen. Das begünstigt auch Krankheiten wie zum Beispiel den Befall durch den Monilia-Pilz. Ein weiteres Problem ist, dass viele Bäume inzwischen sehr alt sind. Aufgrund der anhaltenden Trockenheit ist es sehr schwierig, neue zu pflanzen.
0: Und wenn du jetzt 20 Jahre in die Zukunft schaust, wie schätzt du die Situation der Mandelbäume dann ein?
2: Es wird in Zukunft auf jeden Fall weniger Mandelbäume hier auf Mallorca geben. Nicht nur wegen der Trockenheit, sondern auch wegen der hohen Temperaturen, selbst im Winter. Dadurch haben die Bäume keine Möglichkeit, um sich zu erholen, was wiederum den Ausbruch von Krankheiten begünstigt. Aber vielleicht baut man irgendwann ja dann Mandeln in Deutschland an.
0: Die Ernten Mallorcas leiden unter einem starken Hochdrucksystem, das sich im Sommer bei schwachen Winden im Mittelmeer über Tage oder gar Wochen aufbauen kann. Es wird oft Hitzedom genannt. Wie eine Glocke liegt es über den Inseln und Küsten. Die Luft sinkt im Hoch nach unten und erwärmt sich dabei. Die Erwärmung löst Wolken auf und verhindert, dass neue sich bilden. Die Sonneneinstrahlung erhitzt die Luft weiter und trocknet die Böden immer mehr aus. Cesc und andere Finca-Bauern stellen nun um. Sie pflanzen Sorten, die mit der Hitze besser zurechtkommen als die Mandelbäume, die zu Grippen verkommen sind. Zum Beispiel Johannesbrotbäume.
2: Eigentlich ist die Ernte schon vorbei, aber hier haben wir noch eine Frucht.
0: Besonders gut eignen sich die Schoten als Kakaoersatz zum Backen.
2: Probier sie einfach mal.
3: Sweet, das schmeckt süß, das ist richtig gut.
2: Sei vorsichtig. Wenn man auf einen Kern beißt, kann leicht ein Zahn daran glauben.
0: Wie ein Meteorologe führt Cesc seit Jahren Buch über die Entwicklung der Niederschläge auf seiner Finca. Sein Ergebnis?

0: Es fällt zwar meist insgesamt genug Regen, aber er verteilt sich nicht gut übers Jahr. Um mit den Dürren zurechtzukommen, greift Cesc auf eine Kombination aus traditionellen Tricks und moderner Technik zurück. Die wichtigste Rolle dabei nimmt die Wolle von seinen Schafen ein. Sie schützt den Boden an den Bewässerungsschläuchen, die Cesc für seine Zitronenbäume und für die Permakulturen der Finca verlegt hat. Kein Tropfen Wasser soll hier verloren gehen.
1: Also das ist jetzt wirklich eine faszinierende Idee. Normalerweise gäbe es die Schafswolle nicht, würde ja das Wasser hier austreten aus den Röhren und schlicht und einfach sofort verdunsten. Alles wäre wieder trocken. Und das hält die Verdunstung zurück, speichert quasi das Wasser und versorgt dann die Pflanzen hier. Und sowas, das geht einfach mit Natur, einfach mit Schafswolle. Toll.
0: Für die nächste Generation zieht Cesc junge Johannisbrotbäume auf. Er ist überzeugt, nur wenn wir uns anpassen, hat auch die ökologische Landwirtschaft eine Chance. Denn die globale Erwärmung wird immer neue Herausforderungen mit sich bringen. Auch solche, an die viele von uns nicht gleich denken.
2: Hitze führt nicht nur zu Dürre, sondern auch zu mehr Starkregenereignissen und Überschwemmungen. Warum? Heiße Luft ist förmlich durstig. Sie kann unfassbar viel Wasserdampf aufnehmen aus den Böden, aus dem Meer. 1 Grad wärmer, das bedeutet 7% mehr Wasserdampf passen in die Luft. Und wenn mehr drin ist, dann kann auch mehr kondensieren und rausfallen.
0: Und tatsächlich, nur einen Tag nach meinem Abflug kommt dann der Regen zur Insel. Und zwar so richtig. In Sturmböen und Gewittern fallen so große Hagel- und Wassermengen vom Himmel, dass sie Straßen und Hauskeller überfluten. Verstärkt sich die Kraft solcher Herbstgewitter im Mittelmeerraum womöglich wie eine Lawine von selbst? Der ferngesteuerte Katamaran Halobates soll von der Meteor aus auch solche Fragen zu klären helfen. In den Wasserproben, die er zusammenträgt, finden die Forschungsteams zum Beispiel Bakterien, die in der immer wärmeren Haut des Meeres die Verdunstung beschleunigen können und damit das Risiko starker Niederschläge.
1: Leonie, habt ihr denn jetzt schon erste Erkenntnisse?
3: Also wir haben jetzt die ersten guten Daten im Mittelmeer gesammelt. Die ersten Oberflächenproben sind im Labor und werden analysiert.
1: Klasse, ich freue mich mit. Viel Erfolg, toi toi toi.
3: Dankeschön.
1: Und ich gucke mir alle eure Daten am Ende an. Das duftet, ich kann mich gar nicht mit dir unterhalten.
0: Was die Forschung an Bord überhaupt ermöglicht, verbirgt sich im Bauch des Schiffes. Rund um die Uhr ist die Meteor-Crew hier im Einsatz. Wie auf einer schwimmenden Raumstation sind Wissenschaftsteams und Besatzung für Monate völlig auf sich allein gestellt. Und es gibt sogar einen Wettertechniker, der die gesamte Expedition begleitet und jeden Tag einen Messballon steigen lässt.
1: Und das, Leute, das ist Meteorologie live. Das ist doch einfach schön.
0: Ich selbst verfolge am liebsten das Mittelmeerwetter am Horizont. Was braut sich da wohl zusammen?
1: Also Wolken sind schon was echt Faszinierendes. Ich könnte da stundenlang hinschauen. Ständige Veränderung des Himmelsbildes, jede Wolke einzigartig. Aber fürs Klimasystem sind die Wolken auch die ganz großen Unbekannten. Also wir wissen ein bisschen, wir wissen, hohe Schleierwolken sorgen im Mittel eher für Erwärmung. Und wir wissen auch, die tiefen Wolken sorgen eher für eine Abkühlung. Aber was das am Ende für unsere Zukunft bedeutet, auch hier im Mittelmeerraum, das ist die große Unbekannte. Und da wird natürlich logischerweise auch viel dran geforscht.
0: Schon jetzt kann man sagen, vor allem die Kraft von Gewittern steigt durch den Klimawandel im Mittelmeerraum deutlich an. In Griechenland etwa sorgt das Tief Adel für zehntausende Blitze innerhalb eines einzigen Tages und Regenmengen von über 200 Litern pro Quadratmeter. Mehr als in Athen für gewöhnlich in einem halben Jahr fällt. Wie lassen sich solche Supergewitter besser vorhersagen? Ergänzend zu Halobates messen die Forschungsteams auf der Meteor auch in größeren Tiefen die Temperatur, Dichte sowie den Salzgehalt des Wassers. Die Klimaphysikerin Diana Monroy nutzt diese Daten, um die Entwicklung extremer Gewitter besser vorherzusagen. An der Universität Potsdam untersucht ihre Arbeitsgruppe die Mechanismen, nach denen Gewitterwolken sich anscheinend selbstständig zu verheerenden Clustern verbünden können.
4: Wir haben berechnet, dass solche Gewittercluster mit der globalen Erwärmung stärker ausfallen als normal. Diese These versuchen wir nun mit den Messwerten hier zu prüfen.
0: So gerne ich die spannende Forschung an Bord noch länger verfolgen würde. Nach 3 Tagen müssen das Kamerateam und ich zur französischen Küste zurück, nach Nizza. Das Meteor-Team zieht weiter in den Atlantik. Zypern, 2500 Kilometer weiter im Osten. Wenn sich das Mittelmeerwasser tatsächlich so wahnsinnig schnell erwärmt, was bedeutet das dann für die Tiere und Pflanzen der Unterwasserwelt? Können sie sich an die Hitze gewöhnen? Dieser Frage will ich vor Zypern nachgehen und breche dafür zu einer neuen Expedition auf, gemeinsam mit einer Gruppe aus Biologen und Speerfischern. In einem Meeresschutzgebiet in der Nähe von Limassol, der größten Stadt Zyperns, wollen wir den Zustand des Ökosystems untersuchen. Ein tückischer Räuber soll hier sein Unwesen treiben.
5: Hey! Let's go!
0: Wir tauchen zu einem künstlichen Riff. Hier wurde extra ein Schiff versenkt, um als Lebensraum für Korallen, Anemonen und kleine Fische zu dienen. Das Wrack liegt in 18 Metern Tiefe. Und tatsächlich, schon auf den ersten Blick sehe ich 4 Exemplare des Eindringlings, den wir suchen. Indische Rotfeuerfische. Eigentlich ist dieser Fisch im tropischen Indopazifik zu Hause. Vor einigen Jahren aber ist er ins Mittelmeer eingedrungen und bringt nun das Leben hier aus dem Gleichgewicht. George Pavlidis, der Chef der Speerfischergruppe, soll dem Forschungsteam helfen, den Alien zu bekämpfen. Da Feuerfische sich meist an Riffen oder an Wracks verstecken, lassen sie sich mit Netzen schwer fangen. Mit Harpunen hingegen sind sie leichte Beute. Sie vertrauen auf ihre Giftstachel und flüchten nicht. Großer Fehler. Doch nur für Apnoe-Taucher, also ohne Pressluftflaschen, ist die Jagd unter Wasser erlaubt.
6: So. Wir haben sowas von vielen Rotfeuerfischen gesehen.
0: Auch Perikles Kleitu, der Leiter des Forschungsteams, ist zufrieden.
7: Also am Anfang sah man fast gar nichts und dann habe ich mich dem Wrack genähert und plötzlich hat man zig von diesen Rotfeuerfischen gehabt. Also 10, 15 Stück sind sicher gewesen. Wow.
0: Das ist aber ein sehr großer Feuerfisch.
8: Ja, das ist ein beinahe ausgewachsenes Exemplar. Aber wir müssen aufpassen, wenn wir es anfassen. Die harten Stacheln sind immer noch giftig. Schau, wie groß sie sind. Wenn du sie berührst, injiziert der Fisch dir sein Gift. Sie haben diese Giftstacheln, um sich vor Feinden zu schützen. Aber was wir zu vermitteln versuchen ist, der Fisch selbst ist nicht giftig. Wenn man die Stacheln abschneidet, kann man ihn wunderbar essen.
0: Warum breitet der Feuerfisch sich hier im östlichen Mittelmeer so schnell aus?
8: Er ist durch den Suezkanal gekommen. Ein vom Menschen gemachtes Problem. Nun erwärmt sich das Mittelmeer viel schneller als andere Weltregionen. Tatsächlich wurde der Feuerfisch schon 1992 von Israel aus ins Mittelmeer eingebracht. Aber damals konnte er sich nicht behaupten. Es war noch zu kalt. 20 Jahre später, also 2012, hat man ihn erstmals im Libanon gesehen. Und dann, nur 3-4 Jahre später, überall in der Gegend. Die Speerfischer helfen uns, die Verbreitung im Zaum zu halten. Und wir ermutigen sie dazu.
0: Die Invasion ist verheerend. Feuerfische fressen fast alles, was ihnen vors Maul schwimmt, und haben hier fast keine Feinde. Können wir den Eindringling kontrollieren, indem wir Geschmack an ihm finden?
7: Und das hier, das sind jetzt die Rotfeuerfische. Und davon suche ich mir jetzt einen aus und guck mal, ob mir der schmeckt.
5: Oh, thank you very much for serving me. Jetzt kommt der Esstest. Sehr gut. Das schmeckt richtig gut. Also ein fantastischer Fisch, ist auch so ein bisschen, also so richtig kenne ich mich ja nicht aus, aber er ist so ein bissfest, hat aber einen ganz feinen Geschmack. Also wenn man mich fragt, würde ich immer sagen, ja, den Fisch kann ich jetzt mehr oder weniger ständig essen. Also es schmeckt einfach gut. Und wenn man so will, ist das ja so eine Art Essen für den Artenschutz.
0: An der Westspitze Zyperns in Lara Toxeftra arbeiten Biologen an einem anderen Schutzprojekt für die Tierwelt des Mittelmeers. Die Strände zählen zu den wichtigsten Nistgebieten von grünen Meeresschildkröten. Ein Umweltschutzteam bewacht die Nester und hilft den Schildkrötenbabys ins Meer. Ich darf die Gruppe der Biologin Angela Mastro-Giacomo dabei unterstützen. Was machen wir hier genau?
9: Wir graben das Nest nach dem Schlüpfen der Jungtiere aus. Wir wollen erfassen, wie erfolgreich die Brut war.
7: Ist das eine Schildkröte?
9: Ja.
7: Sie lebt noch, oder?
9: Ja, sie lebt.
7: That's a great moment of
9: Es ist ein Wunder, oder?
7: So
2: was habe ich noch nie gesehen. Das ist großartig. In der ersten Sekunde ihres Lebens dabei zu sein. Kann die Schildkröte etwas sehen?
9: Du bist die erste Person, die das Baby sieht.
2: Die Schildkröte denkt jetzt bestimmt, ich sei ihr Vater.
7: Hallo. Das ist wirklich.
2: Und sie sind ja nur 5 cm groß.
7: Hello. And the third one, you see?
3: Yes.
7: And how many are?
2: Wie viele sind in einem Nest?
7: What do you think?
9: Normalerweise enthalten die Nester von grünen Meeresschildkröten 120 Eier im Durchschnitt. Du musst sie so halten.
2: Ah, sonst läuft sie los. Was für ein unvergesslicher Augenblick. Grüne Meeresschildkröten können rund 100 Jahre alt werden. Welche Zukunft steht diesem gerade geschlüpften Baby jetzt wohl bevor? Wie wird seine Welt sich in dieser Zeit ändern?
7: Oh, look here. And
9: So, was wir jetzt machen ist, wir zählen anhand der Schalen die Anzahl der Eier. Das sind Eier, aus denen Tiere geschlüpft sind. Hilf gerne mit, wenn du magst. Wir machen immer Haufen aus 10 Eierschalen zusammen.
7: Okay, groups of 10. Okay.
3: 3, 4, 5.
7: 5. This is.
2: Diese hier ist zerbrochen.
9: Leg sie einfach zur Seite. Wir zählen sie später.
2: Und wie beeinflusst der Klimawandel den Bruterfolg in den Nestern?
9: Es gibt 2 Dinge. Zum einen können höhere Temperaturen dazu führen, dass nicht so viele Schildkröten aus dem Nest schlüpfen wie sonst. Und zum anderen steigt durch die Wärme das Risiko, dass sich deutlich mehr Weibchen entwickeln als Männchen. Das liegt daran, dass bei Schildkröten das Geschlecht nicht genetisch bestimmt wird. Es hängt vielmehr von der Temperatur der Umgebung während der Inkubationszeit ab.
0: Seit Jahren gefährdet der Temperaturanstieg an den Stränden die genetische Vielfalt der Schildkrötenpopulation. Im Mittelmeer fehlen Schildkrötenmänner. Durch die Hilfe von Freiwilligen wie der Mediterranean Turtle Research and Conservation Society finden nun immerhin viel mehr Jungtiere einen sicheren Weg in die Wellen. So können wir den Klimaeffekt wenigstens teilweise kompensieren.
5: Ich bin immer noch vollkommen geflasht. Also das war ein wirkliches Erlebnis. Da guckst du in den Sand und siehst diese ganz kleinen Schildkröten, deren Leben gerade anfängt.
0: Auch hier zeigt sich, der Klimawandel bringt unabsehbare Folgen mit sich. Ein Grund mehr, warum selbst jeder winzige Schritt für den Klimaschutz so viel zählt. Im Sommer stehen die Mittelmeerländer inzwischen regelmäßig in Flammen. Auch 2026 wieder. Es brennt von Frankreich über Italien bis nach Griechenland. Mehr als 600.000 Hektar Wald gehen in Europa verloren. Eine Fläche mehr als doppelt so groß wie Luxemburg. Hunderttausende Menschen müssen vor Feuern fliehen. Ganze Ortschaften werden geräumt. Paradiese sind trügerisch, wie auf Rhodos etwa, der berühmten Sonneninsel im griechischen Archipel. Antike Stätten, rund 300 Sonnentage im Jahr, eigentlich ein touristisches Traumziel. Nur, immer wieder werden nun Teile der Insel von Flammen zerstört. Auch Reisende sind gefährdet. Was bedeutet es für die Feuerwehrleute, sich solchen Infernos zu nähern? In den Bergen von Rhodos, in einem einst grünen Bergtal, treffe ich eine Sondereinheit der griechischen Feuerwehr. Geleitet vom Oberstleutnant Dimitrios Menemenlis.
5: So,
0: Dimitrios, was ist hier passiert?
10: Hier hatten wir es am 4. August, also vor rund einem Monat, mit einem besonders schwierigen Waldbrand zu tun. Auf den ersten Blick mag das Gelände zwar harmlos erscheinen. Olivenhaine, überall niedrige Vegetation, nichts Außergewöhnliches. Aber das Risiko war enorm. Hätte sich die Hauptfront des Feuers weiter ausgebreitet, wäre sie bis in das Tal der Schmetterlinge gelangt, eine touristisch wichtige Gegend. Dort wäre es äußerst schwierig gewesen, die Sicherheit der Menschen zu gewährleisten.
0: Weißt du, was diesen Brand ausgelöst hat?
10: Etwa 90% aller Brände entstehen durch menschliche Fahrlässigkeit. Nach allem, was wir wissen, handelte es sich hier aber um Brandstiftung. Der Täter ist bislang unbekannt. Für mich gibt es keine Entschuldigung. Einen so schönen Ort wie diesen, der an einen Wald grenzt und in der Nähe des Schmetterlingstals liegt, sollte niemand in Flammen setzen.
5: Für mich ist das schon richtig erschreckend. Ich stehe jetzt hier in einem Areal, wo der gesamte Wald abgebrannt ist. Das ist eine komische Stimmung. Jetzt könnte man natürlich sagen, ja, das war schon immer so. Was spielt der Klimawandel für eine Rolle? Eine große. Denn dadurch, dass die Böden viel trockener sind, die Hitze stärker ist, breiten sich solche Waldbrände natürlich viel schneller aus und es gibt sie auch häufiger.
0: Seit einigen Jahren baut Griechenland seine Feuerwehr massiv aus, besonders zur Waldbrandbekämpfung. Die Sondereinheit von Dimitrios hat ihr Hauptquartier in den Bergen von Rhodos. Eine zweite Einheit ist am Flughafen stationiert. Im Notfall können die Frauen und Männer Hilfe von Löschflugzeugen und Hubschraubern anfragen. Meistens aber bedeutet Brandbekämpfung vor allem, sich in die Flammen zu wagen. Das muss man trainieren. Und bei so einem Test darf ich das Team begleiten. Das Szenario für die Übung in einem einsamen Waldstück? Von der Seite nähert sich eine Feuerfront. Wir sollen eine Brandschneise freischlagen, um das Feuer zu stoppen. Die Zeit läuft. Jetzt.
5: Um das einmal festzuhalten, das ist keine normale Gartenarbeit hier. Das ist echter Stress. Und die Kollegen, die haben ja noch diese Anzüge an bei der Wärme. Ich darf jetzt hier ausnahmsweise mit dem Hemdchen stehen. Boah,

0: Das ist Arbeit und ich muss weitermachen.
1: Nach kaum 20 Minuten schon ist die Bresche frei und der imaginäre Waldbrand gestoppt. Doch nicht immer läuft alles so glatt, berichtet Dimitrios. Warst du schon einmal in einer wirklich gefährlichen Situation?
2: Ja. Am 21. August 2024 zum Beispiel hatten wir hier auf der Insel Rhodos einen sehr schwierigen Brand. Im Süden der Insel mussten wir auf einer Höhe von 700 Metern das Feuer in Pinienwäldern und felsigem Gelände bekämpfen. Leider kam es bei diesem Einsatz zu einem Unfall. Ein Kollege und ich sind von einem Felsen gestürzt. Von da an mussten wir nicht nur die Feuerfront in den Griff bekommen, sondern auch meine Verletzung. Ich hatte mir meinen Rücken schwer verletzt und konnte mich kaum noch bewegen. Mein Team musste mich tragen, um mich in Sicherheit zu bringen. Ich fühlte mich hilflos. Meine eigentliche Aufgabe konnte ich ja nicht erfüllen. Ich war derjenige, der das Kommando haben sollte. Doch ich war überhaupt nicht dazu in der Lage. Glücklicherweise verlief am Ende alles gut. Wir konnten den Brand löschen und kamen ohne weitere Probleme ins Krankenhaus.
1: Der Wald kann zurückkommen. Aus der Asche sprießen schon erste Triebe von neuen Pflanzen. Für die Zukunft sind diese Wälder wie hier auf Rhodos kostbare Schätze. Als Wasserspeicher, kühlende Klimaanlage und Kohlendioxidsenke. Auch in den Städten am Mittelmeer sind Pflanzen zur Klimaregulierung entscheidend. Das konnte ich schon in Valencia erfahren. Im Sommer herrscht hier oft brütende Hitze. Für Millionen von Menschen, vor allem für Ältere, sind diese Hitzewellen lebensgefährlich. Valencia baut zur Kühlung seit Jahren die Grünflächen in der Stadt aus. Im ehemaligen Bett des Turia-Flusses, der nach einer Flutkatastrophe verlegt wurde, durchzieht nun ein Band aus Parkanlagen die Stadt, 9 Kilometer lang. Mit einer Infrarotkamera testen Cäsar und ich, wie sich das auf die Temperaturen auswirkt. An einer Brücke erkennt man deutlich den Unterschied zwischen den Steinen, die weit über 40 Grad heiß werden, und den kühlen Bäumen.
3: Es ist so wichtig zur Anpassung an den Klimawandel, dass wir solche Grünflächen in den Städten erhalten und ausbauen. Die Gärten kühlen die Stadt. Dadurch können wir dann auch mit Hitzewellen im Sommer viel besser umgehen.
1: Können wir das Fieber im Mittelmeerraum begrenzen? Und uns zugleich für die Folgen der steigenden Temperaturen hier wappnen?
4: Ich habe das ja jetzt einige Tage erlebt. Dürre, Wassermangel, Schädlinge, die sich durch die Hitze immer mehr ausbreiten.
1: Katastrophale Waldbrände, die völlig außer Kontrolle geraten.
4: Und gleichzeitig kommen gerade jetzt im Sommer massenweise Touristen hierher. Wir sind irgendwie ein bisschen paradox. Auf meiner Reise habe ich gesehen, wie sehr sich das Wettergeschehen hier im Mittelmeerraum durch den Klimawandel verändert. Und infolgedessen nördlich der Alpen, also bei uns.
1: Das Bewusstsein für diesen Zusammenhang wächst. Bei den Menschen vor Ort und nach auch bei den Besuchern. Es gibt so viele Projekte, die Hoffnung und Zuversicht für den Klimaschutz ausstrahlen. So viele kleine und große Helden, die dafür Verantwortung übernehmen. Vielleicht können Sie uns alle dazu inspirieren, unseren Blick auf das Mittelmeer für die Zukunft mit neuem Leben zu füllen.
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8: Guten Abend, meine Damen und Herren. Die Landtagswahlen in Mecklenburg-Vorpommern und Berlin lassen spannende Regierungsbildungen erwarten. In der Hauptstadt könnte rechnerisch Rot-Rot weiter regieren, aber auch ein rot-grünes Bündnis scheint möglich. In Mecklenburg-Vorpommern liegen SPD und CDU fast gleich auf. Trotz herber Verluste der Sozialdemokraten sehen Hochrechnungen, aber auch hier eine knappe Mehrheit für eine Neuauflage von Rot-Rot. Mit deutlichen Zugewinnen zieht die FDP in den Schweriner Landtag ein, aber erstmals auch die rechtsextreme NPD. Aktuelle Zahlen aus Mecklenburg-Vorpommern hat jetzt im ARD-Wahlstudio Jörg Schönenborn.
9: Die Mehrheit für Rot-Rot in Schwerin war in den ARD-Hochrechnungen den ganzen Abend über hauchdünn. Und Gewissheit wird es erst dann geben, wenn die Stimmen dort tatsächlich ausgezählt sind. Aktuell weisen die Hochrechnungen, nachdem die Stichprobe fast vollständig eingelaufen ist, folgende Zahlen aus. Die SPD sinkt auf 30%, mehr als 10 Punkte Verlust verglichen mit der letzten Wahl. Die CDU auf einem historischen Tiefpunkt, 28,7%, so wenig Stimmen hatte sie in Mecklenburg-Vorpommern noch nie. Die Linkspartei mit ganz knappen Zugewinnen, 17%. Gewinner der Wahlen numerisch gesehen die FDP, sie zieht wieder in das Parlament ein und dürfte um die 10% liegen. Die Grünen scheitern an der 5%-Hürde, während die NPD mit 7,2% im Landtag in Schwerin die fünfte Fraktion stellen wird. Dort gucken heute Abend alle auf die Fraktionsgrößen und auf die Mehrheitsverhältnisse. Dass die SPD stärkste Fraktion ist, darf als sicher angenommen werden. 23 Mandate knapp vor der CDU mit 22 Mandaten. Die Linkspartei 13, die FDP neu dabei mit 8 Sitzen, die NPD mit 5 Sitzen im Landtag. Es ist schon gesagt worden, es wird knapp für Rot-Rot, wenn es denn am Ende des Abends überhaupt reicht. Im Moment tut es das rechnerisch. SPD und Linke könnten miteinander regieren, natürlich auch eine große Koalition. 36 Sitze sind in Schwerin für die Mehrheit nötig. Rot-Rot hätte genau diese 36 Sitze. Die große Koalition käme auf 45 Mandate. Von den Verlusten der Volksparteien SPD und CDU konnte in Mecklenburg-Vorpommern übrigens keine andere Partei profitieren. Die abgewanderten Wähler blieben einfach zu Hause. Sie nahmen an der Wahl nicht teil. Das ist ein Grund für den neuen Negativrekord bei der Wahlbeteiligung. 60,3% haben nur noch teilgenommen, deutlich weniger als bei der Wahl vor 4 Jahren. Weitere Stimmen zur Wahlanalyse jetzt live aus Schwerin mit Andreas Zichowitz.
10: Ja, und Rot-Rot, das haben wir gehört, das ist eine Zitterpartie. Herr Ministerpräsident Ringsdorf, bei den Problemen, bei den Herausforderungen in diesem Land, kann es da überhaupt ein anderes Bündnis geben als die Große Koalition?
11: Ich glaube, es muss nicht zwangsläufig eine Große Koalition geben. Noch ist auch nicht alles ausgezählt. Wir haben vor der Wahl gesagt, wir werden, wenn wir unser Wahlziel, stärkste Partei zu werden, und danach sieht es aus, erreichen. Mit allen Parteien, mit denen rechnerisch eine Koalition möglich ist, Sondierungsgespräche aufnehmen. Die NPD ist natürlich ausgeschlossen, aber mit der wäre es ja auch rechnerisch nicht möglich. Ich glaube, da sind sich alle demokratischen Parteien einig in der Frage Haltung zur NPD.
12: Armin Jäger, CDU-Fraktionsvorsitzender im Schweriner Landtag. Herr Jäger, der Ministerpräsident ist ja noch schwankend. Was werden Sie denn, was wird die CDU anbieten, um Rot-Rot zu verhindern, die Fortsetzung, und um eine stabile Große Koalition hinzukriegen?
13: Also wir werden sicher anbieten, dass wir für eine Mehrheit und für eine stabile Mehrheit für die Lösung von Zukunftsproblemen in diesem Lande zur Verfügung stehen. Aber anbiedern werden wir uns mit Sicherheit auch nicht. Ich sehe nur, dass eine sehr starke Wählerschicht erstens Rot-Rot nicht mehr wählen wollte und zweitens umverteilt hat. Und das ist traditionell ja so, dass bei den bürgerlichen Parteien die FDP eher bei der CDU Stimmen wegnimmt als einer anderen Partei. Insofern sehe ich, dass sich hier die Blöcke verschoben haben. Und das Problem wird für uns alle sein. Wir sind jetzt fünf. Eine scheidet aus. Das ist für uns Demokraten klar. Da stimme ich Herrn Ringstorff vollständig zu. Und das heißt, wir müssen miteinander sehen, wie wir stabile Mehrheiten in diesem Land zustande bringen.
10: Wolfgang Mittling, der PDS-Umweltminister, hat die PDS bei diesem Ergebnis nicht eine strategische Aufgabe, nämlich Opposition, was die Basis immer wollte, und dann der NPD die Protestwähler wieder abjagen?
4: Also ich denke, dass wir in der vergangenen Zeit bewiesen haben, dass wir sowohl Gestaltung als auch Protest als politische Option haben. Das, denke ich, ist auch legitim und das haben auch unsere Wählerinnen und Wähler von uns erwartet. Das ist zum Teil honoriert worden, indem wir ein besseres Ergebnis haben als 2002. Allerdings ist es nun nicht so gut, dass wir damit sozusagen ein Protestwählerpotenzial gebunden haben. Das ist offensichtlich schwierig, wenn man in einer Landesregierung ist, das so zu binden. Also das ist sicherlich eine Schlussfolgerung, die man ziehen muss. Was sich daraus für das Agieren der Partei ergibt, ist etwas ganz anderes. Denn wir wollen ja politisch etwas bewirken. Und bewirken kann man natürlich sehr viel, wenn man an einer Landesregierung beteiligt ist. Allerdings hat das auch Nebenwirkungen.
10: Herr Rolf von der FDP, der Spitzenkandidat, Sie sind der eigentliche heimliche Wahlsieger, seit 12 Jahren wieder drin, dann gleich zweistellig. Worauf führen Sie diesen Erfolg zurück?
14: Also ich glaube, wir haben einen sehr guten Wahlkampf gemacht und haben den Menschen hier im Land ein sehr gutes programmatisches Angebot unterbreitet. Wir sind belohnt worden für unsere gute kommunalpolitische Arbeit, die wir in den letzten 2 Jahren hier in den Parlamenten gemacht haben. Und wir sind auch belohnt worden für eine konsequente Arbeit in Berlin, nämlich unsere Bundespartei. Alles drei hat zusammengespielt, gute Inhalte, gute Kommunalbasis und in Berlin einen ordentlichen Job.
10: Hat das nicht auch mit den schlechten Werten für die Große Koalition zu tun in Berlin?
14: Also wir haben ja gerade an den Zahlen gehört, dass es hier in Mecklenburg-Vorpommern nicht darum geht, dass irgendjemand von dem anderen was abbekommen hat. Wir haben unsere Wähler mobilisieren können, wir haben deutlich mehr Wähler, wir haben unser Ergebnis prozentual verdoppelt. Das ist unsere eigene Leistungskraft, das ist nicht die Schwäche der anderen, sondern das ist unsere Leistungskraft.
12: Okay. Udo Pastörs, Spitzenkandidat der NPD. Herr Pastörs, kann ich Sie als Neonazi bezeichnen? Sie haben ja an einem Infostand in diesem Wahlkampf gesagt, ein Hitler wird leider nur alle 1000 Jahre geboren.
15: Ich weiß nicht, wo Sie das Zitat hernehmen.
12: Dafür haben wir eine eidesstattliche Versicherung vorliegen von einem Ohrenzeugen.
15: Das ist also dann eine Information, die an Eidesstatt geleistet worden ist, die ich so nicht gesagt habe.
12: Aber wie haben Sie es denn gesagt?
15: Ich muss Ihnen sagen, dass ich mich nicht hier einlasse auf irgendwelche Diskussionen, die rückwärtsgewandt sind, sondern wir haben hier heute einen Landtagswahlkampf zu besprechen, wo der größte Verlierer die rot-rote Regierung ist. Herr Ringstorff ist der Verlierer dieses Wahlkampfs mit über 10% Verlusten. Die PDS-Kommunisten haben nicht wesentlich zulegen können. Die eigentlichen Wahlsieger an diesem Abend, das ist die FDP und die NPD. Und das möchte ich bitte auch so bewertet wissen.
12: Gut, Herr Pastörs, haben Sie auch nicht gesagt, was man im Stern lesen konnte, zu Hitler? Er ist ja ein Phänomen gewesen, dieser Mann, militärisch, sozial, ökonomisch. Er hat ja wahnsinnige Pflöcke eingerammt auf fast allen Gebieten.
15: Ich habe aber auch hinzugefügt, das ist übrigens ein korrektes Zitat, im Gegensatz zu dem Zitat, was Sie so zuvor nannten.
12: Das schafft ja schon mal Klarheit.
15: Sehen Sie? Und ich habe, was Sie jetzt aber geflissentlich weglassen, angefügt, dass ich das wertfrei geäußert habe, nur gemessen an den objektiv messbaren Ergebnissen auf vielen Gebieten, genauso wie ich anschließend gesagt habe, dass vieles während der Zeit der DDR vorbildlich gelaufen ist und okay, wir dies auch in unsere Programmatik
12: gut mit einhaben schließen. Adolf Hitler wertfrei und damit zurück nach Hamburg.
8: In Berlin sind die Sozialdemokraten klar als stärkste Kraft bestätigt worden. Anders der Koalitionspartner Linkspartei, der deutlich Stimmen einbüßte. Kräftige Zugewinne erzielten dagegen die Grünen, die sich der SPD nun für ein rot-grünes Bündnis empfehlen. Die CDU verlor weiter an Boden und rutschte auf ein historisches Tief. Mit den aktuellen Zahlen aus Berlin nun aus dem ARD-Wahlstudio Jörg Schönenborn.
9: Die stark sinkende Wahlbeteiligung prägt auch das Ergebnis hier in Berlin. Absolut gesehen hat nur eine einzige Partei im Vergleich zur letzten Wahl mehr Wählerstimmen holen können. Das sind die Grünen. Nun aber in Prozenten die aktuelle Hochrechnung für das Land Berlin. Die SPD mit leichten Zugewinnen 31%. Die CDU auch hier auf ihrem historisch schlechtesten Stand in diesem Land 21,6.

0: 6%. Die Linkspartei 13,2. Sie wird deutlich abgestraft mit massiven Verlusten für ihre Regierungsteilnahme. Die Grünen legen deutlich zu, 13,3%. Die FDP geringe Verluste, 7,4%. Beachtlich, selten sind in den bundesdeutschen Landtagswahlen so viele Parteien außerhalb des Parlaments auf einen so hohen Anteil gekommen. 13,5%, unter anderem an die Grauen, die WASG, auch an die NPD. Im Berliner Abgeordnetenhaus sieht das Mehrheitsbild nun so aus. Die SPD kommt auf mindestens 51 Mandate, möglich, dass die Zahlen durch weitere Überhangmandate noch steigen. Die CDU 35 Sitze, die Linkspartei geschrumpft auf 21, die Grünen jetzt 22, vermutlich die stärkere der beiden Fraktionen, und die FDP 12 Sitze. Klaus Wowereit, der regierende Bürgermeister, kann voraussichtlich zwischen zwei Regierungskonstellationen wählen. Nach dem Stand der Hochrechnungen können sowohl SPD und Linke als auch SPD und Grüne eine parlamentarische Mehrheit erzielen. Nötig dafür sind 71 Mandate. Die rot-rote Koalition käme auf 72, die rot-grüne auf 73. Die Wahlbeteiligung auch in Berlin so niedrig wie bei keiner Landtagswahl hier im Land zuvor. Es sind 58%, rund 10 Punkte weniger als bei der letzten Wahl. Stimmen der Spitzenkandidaten jetzt mit Petra Liedschreiber.
1: Ja, der regierende Bürgermeister von Berlin wird es bleiben. Guten Abend, Herr Wowereit. Aber Ihre zufriedene Koalition mit der PDS, die wird es so nicht mehr geben. Sie hätten mit Grün ein Mandat mehr, werden Sie das machen?
2: Also erstmal müssen wir mal die Mandatsverteilung noch abwarten, da wird sich noch was verändern. Aber es sieht so aus, als ob es mit zwei Parteien gehen würde. Und das war auch unser Wahlziel, einerseits stärkste Partei zu werden. Den Regierungsauftrag haben wir. Und dass es mit einer reicht, ist wichtig. Und wenn man noch die Auswahl hätte, ist noch besser. Dann können wir so viel sozialdemokratische Politik wie möglich umsetzen. Darum geht es denn auch
3: mit
2: bei den
3: einem Mandat über den Durst?
2: Seien Sie vorsichtig mit der Mandatsverteilung. Das gucken wir uns am Ende des Wahlabends an. Das muss man sehen. Auch knappe Mehrheiten sind ja in Deutschland nicht unüblich. Da muss man sich disziplinieren. Das geht auch.
4: Friedbert Pflüger, Sie haben gekämpft. Sie haben bekommen das schlechteste Ergebnis der CDU in Berlin bei einer Landtagswahl. Wie frustriert sind Sie jetzt?
5: Herr Schneider, wir sind nicht frustriert. Im Gegenteil, wenn man die letzten 5 Jahre in Berlin sich anschaut, da hat es die CDU sehr schwer gehabt. Ich hatte 6 Monate Zeit. Wir haben die Partei konsolidiert. Sie hat geschlossen und entschlossen gekämpft, wie ganz lange nicht mehr. Wir haben ein modernes Programm. Und wir sind der Auffassung, dass wir wieder da sind als die große bürgerliche Kraft der Mitte. Der eigentliche Wahlverlierer heute, das ist unser politischer Gegner gewesen, das ist Rot-Rot. Rot-Rot ist aller Voraussicht nach abgewählt. Die haben 10% verloren. Herr Wowereit hat mit seiner jetzigen Regierung gerade mal 45% derjenigen bekommen, die überhaupt wählen gegangen sind. Und da kann er auch nicht stolz drauf sein. Ich gratuliere ihm. Aber ich sage ihm voraus, es wird mit beiden denkbaren Koalitionen sehr schwer werden angesichts der enormen Probleme, die auf Berlin zukommen.
1: Harald Wolff, die linke PDS ist für ihre Regierungsarbeit richtig abgestraft worden. Lohnt sich Regieren für Ihre Partei nicht?
6: Nun, die Frage ist erstmal, lohnt sich Regieren für das Land? Und ich glaube, wir müssen jetzt erstmal, was unsere Partei angeht, diskutieren, das Auswerten, das Ergebnis. Das ist herb, dieser Rückschlag, den wir erlitten haben. Da kann man nicht einfach zur Tagesordnung übergehen. Deshalb werden wir uns das Ergebnis sehr gründlich ansehen und sehen, welche Schlussfolgerungen man daraus ziehen muss.
4: Franziska Eichstätt-Bohlig, mit wie viel Macht drängt es Sie denn jetzt in Regierungsverantwortung?
7: Also erstmal muss ich sagen, haben wir einen großartigen Wahlkampf gemacht und haben auch wirklich deutlich zugewonnen, über 40%. Und ich glaube, das Prinzip, dass wir gesagt haben, wir wollen moderne Großstadtpolitik gestalten, dass das in Berlin, in der Hauptstadt, auch wirklich angekommen ist. Und insofern wollen wir das natürlich auch gerne durchsetzen.
4: Auch in Regierungsverantwortung.
7: Und auch in Regierungsverantwortung.
4: Danke.
7: Und wenn wir mit zwei Stimmen über der Mehrheit sind, dann wird das wohl auch gelingen.
4: Danke Ihnen.
1: Herr Lindner, was werden Sie denn machen? Wollen Sie mit in die Regierung? Das ist ja auch eine Option. Oder lieber tapfer die Oppositionsbank drücken?
8: Natürlich will die FDP auch regieren, aber der Abend ist ja noch jung. Jetzt werden wir mal sehen, wie sich das hier weiterentwickelt. Die Koalitionsoptionen von Herrn Wowereit, die sind ja nur noch ein, zwei über den Durst. Und dann werden wir mal sehen, was sich herauskristallisiert. Ich bin froh, 7-8% für die FDP. Das ist eines der besten Ergebnisse seit der Wiedervereinigung, sogar seit 1954.
1: Darauf ein bisschen weniger als letztes Mal.
8: Natürlich weniger als das letzte Mal, aber da gab es ja auch eine Koalition.

0: Koalitionsoption Ampel gegen Rot-Rot. Das war damals der klare Lauf. Wir haben eine sehr, sehr geringe Wahlbeteiligung. Und diesmal versuchte Rot-Grün gegen Rot-Rot. Ist für die FDP nicht ganz einfach gewesen. Aber 7-8% hier in Berlin ist, das kann ich nur noch mal wiederholen, ein super Ergebnis.
1: Ja, wir haben in Berlin noch keine Regierung. Wir wissen nicht, welche Koalition sich bilden wird. Und damit zurück nach Hamburg.
2: Auf Bundesebene haben die Wahlen ein unterschiedliches Echo ausgelöst. Die SPD beansprucht den Auftrag zur Regierungsbildung sowohl in Berlin als auch in Mecklenburg-Vorpommern für sich. Die CDU stellte heraus, dass Rot-Rot in beiden Ländern habe federn lassen müssen.
3: Freude und Erleichterung herrschten im Willy-Brandt-Haus. Und der SPD-Chef wurde gefeiert, als wäre er der Wahlsieger.
4: Gute Stimmung im Willy-Brandt-Haus. Gute Stimmung für die Sozialdemokratie in Deutschland. Mein erster Glückwunsch geht an Klaus Wowereit und Harald Ringstorff.
3: Jubel auch bei der FDP, wo man das Wahlergebnis vor allem als Absage an die Große Koalition wertete.
5: Wir setzen darauf, dass dieser Warnschuss der Gesellschaft, der Wählerinnen und Wähler, unserer Mitbürgerinnen und Mitbürger gegen die beiden Regierungsparteien im Bund auch gehört wird.
3: Etwas länger die Gesichter bei der CDU, die in beiden Bundesländern Verluste erlitt. Wahlverlierer aber wollte man nicht sein.
6: Rot-Rot ist der Wahlverlierer des heutigen Abends. Rot-Rot hat in beiden Landtagswahlen an Zustimmung eindeutig verloren.
3: Genauso sahen das die Grünen, die sich vor allem über ihr gutes Ergebnis in Berlin freuten und für eine rot-grüne Koalition dort plädierten.
7: Die SPD muss sich jetzt entscheiden, will sie mit dem Wahlgewinner kooperieren oder mit dem Wahlverlierer.
3: Einig waren sich alle Parteien in der Sorge über das Abschneiden der NPD.
8: Wir werden einen schwierigen, einen langen Weg bezüglich der NPD gehen müssen. Sie ist jetzt nach Sachsen in einem zweiten Landtag. Wir haben ja auch in Brandenburg die DVU. Es ist offensichtlich ein größeres, ein gesellschaftliches Problem.
3: Unterm Strich ein vielseitiges und wohl nicht ganz einfaches Ergebnis für die Bundespolitik in Berlin.
2: Über die Wahlen diskutiert heute ab 22 Uhr auch die Gesprächsrunde bei Sabine Christiansen. Thema der Sendung: Vertrauen verspielt, die Große Koalition unter Druck. Die Ländergesundheitsminister von CDU und CSU beraten zur Stunde über die geplante Gesundheitsreform der Bundesregierung. Sie wollen dabei eine gemeinsame Linie bei umstrittenen Punkten verabreden. Die unionsregierten Länder hatten wiederholt Änderungen bei den von der Großen Koalition verabredeten Eckpunkten gefordert. In Schweden ist heute ein neues Parlament gewählt worden. Eine Niederlage des sozialdemokratischen Ministerpräsidenten Persson wird nicht mehr ausgeschlossen. Der konservative Spitzenkandidat Reinfeldt, der aus vier Parteien bestehenden Allianz, liegt offenbar vorn. Zur Wahl jetzt live aus Stockholm, Tilman Bünz.
9: Im Mutterland der Sozialdemokratie sieht alles nach einem Machtwechsel aus. Nach den Umfragen, die die großen Fernsehsender gerade veröffentlicht haben, führt der bürgerliche Block mit ungefähr 2-3%. Ob sich das im Abend so hält, ist vielleicht noch mal eine gewisse Frage, aber es sieht recht stabil aus. Die Konservativen haben hier angefangen, sich mit dem Sozialstaat zu befreunden und versprochen, im Grunde genommen alles beim Alten zu lassen, nur ein bisschen besser. Und diese Botschaft hat bei den Schweden offenbar ihr offenes Ohr gefunden. Zurück nach Hamburg.
2: Palästinenser Präsident Abbas hat die Verhandlungen mit der Hamas über die Bildung einer Koalition ausgesetzt. Ein Sprecher von Abbas begründete das damit, dass die radikal-islamische Hamas die Anerkennung Israels weiter ablehnt. Die geplante Bildung einer Koalitionsregierung der Hamas mit der gemäßigten Fatah ist damit ungewiss. Ein Sprecher der Hamas sagte, offiziell wisse man von einem Gesprächsabbruch nichts.
10: Papst Benedikt XVI. Hat sich erstmals persönlich zu den Reaktionen auf seine umstrittene Regensburger Rede zum Islam geäußert. Beim Angelusgebet in Castel Gandolfo sagte Benedikt, er sei tief betrübt, dass eine Redepassage als beleidigend für muslimische Gläubige aufgefasst worden sei. Er habe lediglich einen mittelalterlichen Text zitiert, der in keiner Weise seine eigenen Gedanken ausdrücke.
2: Am vierten Spieltag der Fußball-Bundesliga hat Berlin die Tabellenführung übernommen. Der argentinische Neuzugang Jiménez erzielte beide Tore zum 2:0-Erfolg gegen Schalke. Im zweiten Sonntagsspiel gewann Frankfurt gegen Leverkusen mit 3:1. Frankfurt ist damit Siebter, Leverkusen steht auf Platz 13.
11: Die deutschen Hockeyherren haben bei der Weltmeisterschaft in Mönchengladbach ihren Titel verteidigt. Vor 12.000 Zuschauern besiegte Deutschland den Olympiasieger Australien mit 4:3. In einem spannenden Finale kämpfte sich der Weltmeister nach 1:3 Rückstand wieder heran. Björn Emmerling zum 3:3 Ausgleich. Die Entscheidung 4 Minuten später. Christopher Zeller und sein zweites Tor zum 4:3 Endstand. 12.000 Zuschauer und ein glücklicher Bundestrainer feierten den zweiten deutschen WM-Sieg in Folge.
2: Und nun die Wettervorhersage für morgen Montag, den 18. September.
12: Das Tief über Mitteleuropa sorgt morgen in weiten Teilen Deutschlands zusammen mit feuchter und noch warmer Luft für unbeständiges Wetter. Nur der Nordosten kommt noch in den Genuss des Hochs über der Ukraine. Im weiteren Verlauf der Woche bessert sich dann das Wetter wieder. In der kommenden Nacht regnet es im Westen und Süden gebietsweise, vor allem im Westen sind teilweise noch heftige Gewitter mit dabei. Morgen breiten sich die Regenschauer und Gewitter nord- und nordostwärts aus, davor scheint im Nordosten noch die Sonne. Abgesehen von Schauer- und Gewitterböen wird der Wind schwach bis mäßig aus West, im Nordosten kommt er aus Süd. Die Nachttemperaturen liegen zwischen 15 und 10 Grad, am Tag steigen die Temperaturen an auf 16 Grad in der Eifel und stellenweise 27 Grad im Osten. Am Dienstag regnet es noch zeitweise Richtung Südosten und Nordwesten, dazwischen ist es weitgehend freundlich. Am Mittwoch mal Sonne, mal Wolken, nur im Südosten fallen noch ein paar Tropfen Regen. Am Donnerstag freundliches Wetter mit viel Sonnenschein.
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19: Er ist ein Bergversteher schlechthin. Jan Beutel ist Bergführer und Professor für technische Informatik an der Universität Innsbruck mit dem Schwerpunkt Sensornetzwerke. Ein Teil davon hat er mit seinen Kollegen in diesem Koffer dabei. Seit 19 Jahren erforscht Jan Beutel das Matterhorn. In den vergangenen Jahren stellte er eine dramatische Veränderung des Permafrostes fest.
20: Permafrost ist dauerhaft gefrorener Boden. Was wir hier ganz genau sehen, dass im Untergrund sehr viel Eis vorhanden ist, das jetzt in den letzten Jahren zunehmend geschmolzen ist in der Aktivschicht, die jedes Jahr auftaut. Und dadurch hat sich der Boden ganz massiv gesenkt. Und dazu rutscht es auch talwärts.
19: Unglaublich, vor rund 50 Millionen Jahren entstand das Matterhorn. In dieser langen Zeit hat der Permafrost den Schweizer Berg stabilisiert. Doch jetzt schmilzt immer mehr Permafrost wegen des Klimawandels. Das Matterhorn bröckelt. Und das befindet sich in dem Koffer. Eine Drohne mit einem Laserscanner, die hier zum ersten Mal zum Einsatz kommt. Ihre Daten und die Daten von Messstationen auf dem Berg ergeben ein detailliertes Bild, wenn sich was verändert.
20: Also wir messen einerseits Temperaturprofile und dann Spaltabstände zwischen einzelnen Felsen. Wir haben GPS für Bewegungsmessungen und wir haben Seismik, also wie Erdbebensignale, ja, die Erschütterungen, die wir aufnehmen.
19: Die Bedeutung des Permafrostes in den Bergen ist erst in der jüngeren Forschung erkannt worden. Viele Daten müssen erhoben werden, um vor Felsstürzen warnen zu können. Vor 3,5 Wochen ging auf der italienischen Seite des Matterhorns mächtig was ab.
20: Ja, das ist eben ein sehr spektakulärer Felssturz auf der Südseite des Matterhorns nach Cervinia runter, mitten aus der Flanke. Von ungefähr 3.900 Meter ist es abgebrochen. Also dort oben sind wirklich die Felsen seit Urzeiten dauerhaft gefroren. Und eben wenn der Permafrostfels auftaucht, verliert er Stabilität.
19: Das gefährdet Menschenleben, die sich vom Berg gerufen fühlen. Größere Felsstürze gab es schon immer. Aber der Klimawandel sorgt dafür, dass sie häufiger auftreten werden. Im vergangenen Jahrhundert alle 10 Jahre. Jetzt Tendenz jedes Jahr.
20: Ich fahre sehr gerne und auch viel Ski und natürlich auch im Gelände und auf Touren. Und das ist halt mittlerweile schon wirklich schwierig geworden. Und wenn man jetzt halt sieht, wie viele dieser Spielplätze Anpassung brauchen oder sogar einfach als verloren abgestempelt werden müssen. Ja, also, da ist schon ein bisschen Wehmut.
19: Jan Beutels Forschung wird für die Bergsteiger am Matterhorn absehbare Folgen haben, wenn aufgrund seiner Erkenntnisse in Zukunft bestimmte Kletterrouten als gefährlich eingestuft werden.
0: Hier landet, was von unseren Shopping-Exzessen übrig bleibt. 1,4 Millionen Tonnen Alttextilien exportiert die EU jedes Jahr. Fast die Hälfte davon nach Afrika. Denn Europa hat ein Recyclingproblem. Täglich landen hier Tonnen von Altkleidern. Was für die einen Müll, ist für die anderen wertvolle Ware. Doch die Mengen sind riesig. Morgens ist es leer und mittags ist es voll, mindestens so hoch, manchmal sogar höher. Es kommt ständig und hört nie auf. Claudia van Innis führt uns durch die Sortieranlage der Petit Rien. Sie sammeln, was später in ihren 27 Secondhand-Läden angeboten, recycelt oder nach Afrika geht. Rund 500 Personen arbeiten bei der Organisation. Die Sortierer halten vor allem Ausschau nach der sogenannten Crème, den Markenartikeln und Vintage-Teilen mit hohem Verkaufswert. Doch derzeit ist Qualität Mangelware. Qualität spüre ich, aber jetzt gibt es das kaum noch. Was ich habe, sind Lumpen. Daraus kann man nur Putzlappen machen. Mischfasern statt hochwertiger Baumwolle. Nach eigenen Angaben hat sich die Menge an unverwertbaren Textilien in 10 Jahren vervierfacht. Dies können wir nicht im Laden verkaufen, nicht exportieren und nicht recyceln. Für synthetische Fasermischungen gibt es keine Recyclingmethode. Das ist Müll. Die Secondhand-Profis sind zu Müllentsorgern geworden. Sie tragen die Kosten für unseren Fast-Fashion-Konsum. 19 Kilo Kleidung und Schuhe kauft der Europäer im Schnitt pro Jahr. Einen großen Reisekoffer voll. In immer schnelleren Takt überschwemmen derzeit vor allem chinesische Konzerne Europa mit Billigware. Gemacht, um weggeworfen zu werden. Angefeuert von hippen Influencern im Netz. Die EU will diese Massenproduktion jetzt drosseln, denn die Folgen sind global. Auch in Afrika landen immer mehr Produkte der Fast-Fashion-Industrie. Und längst nicht nur als Secondhand-Ware. Die Ballen sind eine Art Überraschungspaket. Rund 80 Euro kostet ein Paket. Was in ihnen steckt, wissen die Käufer erst, wenn sie sie öffnen. Auf den Secondhand-Märkten Afrikas, wie hier in Nairobi, wird geschrubbt. Gebügelt. Alles getan, um unsere Kleidung präsentabler zu machen. Eine ganze Industrie lebt von Secondhand-Textilien. Allein in Ostafrika hunderttausende Händler, Schneider, Träger. Doch auch hier sinkt die Qualität. Vorher war es gute Qualität, aber jetzt nicht mehr. Neben Secondhand flutet immer mehr billige Neuware aus China den Markt. Was bleibt, ist der Textilmüll. Die Lumpen füllen die Marktstraßen. Das Polyestergewebe verschmutzt Gewässer. Das Mikroplastik zersetzt sich nur langsam, die Deponien sind voll davon. Die EU greift jetzt ein. Große Händler dürfen unverkaufte Kleidung ab jetzt nicht mehr einfach vernichten. Die Kleidung kann aber an Betriebe wie Le Petit Rien verschenkt werden. Die Kosten werden so auf die Sortierbetriebe abgewälzt.
21: Es ist zumindest ein Anfang, weil wir das erste Mal den wirtschaftlichen Anreiz wegnehmen, zu überproduzieren. Bisher ist es nämlich möglich, ganz viele Kleidung auf den Markt zu bringen und wenn sie nicht verkauft werden, einfach zu zerstören, auf Kosten der Allgemeinheit. Und diese Praxis, die unterbinden wir mit dem Verbot, wenn es denn richtig ausgestaltet wird.
0: Darüber hinaus sollen Textilhersteller für ihren Müll bezahlen. Das gilt allerdings erst ab 2028. Recycler müssen bis dahin auf eigene Rechnung sortieren. Ein Minusgeschäft. Noch versucht Le Petit-Rien, möglichst viele Brüsseler von ihrem Modell zu überzeugen. Statt globaler Fast Fashion einzigartige Secondhand.

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0: Um 2 Uhr mit Juliette Groß. Polens Regierungschef Tusk hat die NATO-Staaten überraschend deutlich vor verstärkten russischen Angriffen an der Ostflanke gewarnt. Der Kreml wolle den Zusammenhalt der NATO schwächen, sagte der Premierminister. Aus Warschau, Paulina Milling.
1: Laut Geheimdiensten plane Russland auch hybride Drohnen- und Raketenangriffe gegen die Länder, die die Ukraine unterstützen, darunter Polen. Das erklärte Donald Tusk in seiner Rede vor dem polnischen Parlament. Es bestehe ein reales Risiko, dass auf das Territorium von einem oder mehreren NATO-Staaten an der Ostflanke Drohnen oder Geschosse eindringen könnten. Auch Zerstörungen seien nicht auszuschließen. Solche Angriffe würden von Russland als Zufall dargestellt, damit niemand in der NATO eine Reaktion erwäge, sagte der polnische Premierminister.
0: Kanadas Ministerpräsident Carney hat das Angebot einer sogenannten assoziierten EU-Mitgliedschaft seines Landes begrüßt. Umfragen zeigten, dass eine große Mehrheit der Kanadier für engere Beziehungen mit der EU sei, so Carney in einer Rede vor dem Europaparlament. Kommissionspräsidentin von der Leyen hatte am Mittwoch dafür geworben, die Zusammenarbeit mit Kanada zu vertiefen, etwa bei der Entwicklung von KI oder bei der Rüstungsproduktion. In Frankfurt am Main ist ein weiterer Mensch an Malaria gestorben. Nach Angaben der Stadt wohnte er in der Nähe des Flughafens und hatte sich vermutlich durch eine Mücke infiziert, die mit einem Flugzeug nach Deutschland gekommen war. Einzelheiten von Katharina Wilhelm aus Frankfurt.
2: Sicher können wir natürlich noch nicht sein, das muss untersucht werden, das ist natürlich ganz wichtig. Momentan ist schon die Annahme, dass Mücken wahrscheinlich mitgereist sind, mit dem Gepäck zum Beispiel, mit der Fracht im Flugzeug, das könnte der Fall sein. Und dass diese Mücke dann eben tatsächlich diese Kilometer zurückgelegt hat, sind ja etwa 5 Kilometer vom Flughafen entfernt, das können diese Mücken tatsächlich zurücklegen und dass sie dann die Person dort gestochen hat. Trotzdem, wir wissen es natürlich noch nicht gesichert. Es wird noch einige Untersuchungen geben müssen, bis wir hoffentlich dann auch auf den Grund kommen dieser Malariaerkrankung.
0: Die EU-Kommission will den Zugang zu sozialen Medien für Kinder und Jugendliche erheblich einschränken. Kommissionspräsidentin von der Leyen sagte in Straßburg wörtlich, keine sozialen Medien unter 13 Jahren, kein eigenes persönliches Konto unter 15 Jahren. Nach den Plänen der EU-Kommission sollen Jugendliche erst ab dieser Altersgrenze eigene Accounts eröffnen können. Und für alle unter 18-Jährige sollen strengere Sicherheitsvorgaben gelten. Das waren die Nachrichten. Das Wetter in Deutschland. Häufig trocken vom Nordwesten bis zum Osten, zeitweise Regen, Tiefstwerte 14 bis 6 Grad. Tagsüber längere, heitere Abschnitte, gebietsweise Schauer, Höchstwerte 17 bis 23 Grad. Am Samstag wechselnd wolkig, im Norden zeitweise Regen, 18 bis 26 Grad. Am Sonntag im Süden länger trocken, im Nordwesten her Schauer.
3: Heute bei den Weltbildern. Urlaub trotz Luftalarm. Warum viele Russinnen und Russen den Krieg am Schwarzen Meer einfach ausblenden. Dubrovnik zieht die Notbremse, denn die Stadt in Kroatien will endlich den Massentourismus in den Griff bekommen. Und spektakuläre Bilder von Kampfjets über Australien. Warum die Bundeswehr ausgerechnet Down Under den Ernstfall trainiert. Aber zuerst ans Meer. Die Sonne scheint, die Menschen liegen am Strand und plötzlich schlägt eine Drohne ein. Der Krieg gegen die Ukraine ist an Russlands Schwarzmeerküste längst angekommen. Trotzdem machen viele weiter Urlaub, als wäre nichts. Unsere Korrespondentin Silke Dietrich ist entlang der russischen Schwarzmeerküste gereist, von Noworossijsk bis Sotschi.